0: Haus zu bedrohen, teilte das US-Regionalkommando mit. Präsident Trump hatte am Rande des NATO-Gipfels die mit dem Iran vereinbarte Feuerpause praktisch für beendet erklärt und neue Angriffe angekündigt. Auslöser waren Attacken auf Schiffe nahe der Meerenge, die Washington Teheran zuschreibt. Nach der Gewalttat an einem Gymnasium in Oberbayern ist der mutmaßliche Täter in Untersuchungshaft. Der 16-Jährige habe einen Schuss abgegeben, aber niemanden getroffen, sagte Bundesinnenminister Dobrindt. Dann habe er mit einem Messer auf zwei 13-jährige Mädchen eingestochen. Beide seien schwer verletzt worden. Das Motiv des ehemaligen Schülers des Schongauer Gymnasiums ist noch unklar. Der Bundestag hat am Abend über mehr digitale Befugnisse für Bundeskriminalamt und Polizei beraten. Justizministerin Hubich von der SPD warb für das neue Gesetz, das auch den Einsatz von KI-Technologie ermöglichen soll. Aus Berlin Christina Nagel.
1: Aus Sicht der Justizministerin wäre es zeitgemäß, wenn Software verwendet werden dürfte, die mit Hilfe künstlicher Intelligenz Daten aus verschiedenen Quellen analysiert und verknüpft. Alles natürlich in engen Grenzen, unter Wahrung der Grundrechte, wie Justizministerin Hubich betont. Die Opposition sieht das anders. AfD, Grüne und Linke haben verfassungsrechtliche Bedenken. Sie warnen vor einer Einschränkung von Bürger- und Freiheitsrechten.
0: Das waren die Nachrichten. Das Wetter in Deutschland. Häufig trocken, an den Alpen letzte Schauer bei 17 bis 9 Grad. Tagsüber freundlich, im Nordwesten mehr Wolken und etwas Regen bei bis zu 19 Grad auf Sylt und 33 Grad am Oberrhein. Am Freitag viel Sonne, im Norden und Osten ein paar Wolken und etwas Regen, 21 bis 35 Grad. Es ist 2.03 Uhr.
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3: Mit einer Gefahrenmitteilung für die Gemeinde Swisttal. In Olheim brennt eine Müllverwertungsanlage. Dadurch kommt es zu Geruchsbelästigung und Rauchniederschlag. Außerdem können Brandgase austreten. Gesundheitliche Beeinträchtigungen können nicht ausgeschlossen werden. Schließen Sie Fenster und Türen und schalten Sie die Lüftung und Klimaanlagen ab. Bitte meiden Sie das betroffene Gebiet. Die A3 Nürnberg Richtung Passau ist in Höhe Oberölsbach wegen einer Nachtbaustelle bis 6 Uhr gesperrt. Die Umleitung führt über die U43. Die A5 Karlsruhe Richtung Frankfurt ist zwischen Hirschberg und Kreuz Weinheim wegen Fahrbahnausbesserungen bis 6 Uhr gesperrt. Die Umleitung führt über die U59 oder weiträumig über die A6 und A67. Die A27 Bremen-Bremerhaven ist zwischen Bremen-Sebalsbrück und Überseestadt in beiden Richtungen wegen eines Schwertransports bis 5 Uhr gesperrt. Die A42 Kamp-Lindfort Richtung Dortmund ist zwischen Oberhausen-Zentrum und Kreuz-Essen-Nord wegen Brückenarbeiten bis 5 Uhr gesperrt. Und letzte Meldung, die A45 Hagen Richtung Gießen ist zwischen Hagen-Süd und Lüdenscheid-Nord nach einem Unfall gesperrt.
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3: Aus dem Studio von NDR Info in Hamburg, mein Name ist Ben Wozny. Hallo, schön, dass Sie dabei sind. Ein Mann bewegt aktuell Menschen, Weltpolitik, Staatenlenker, ja und die Nachrichten wie kaum ein zweiter. Die Rede ist von Donald Trump. Auch der NATO-Gipfel im türkischen Ankara stand ganz im Zeichen des US-Präsidenten. Denn noch bevor gestern der letzte Tag des Treffens begann, gab es Meldungen über neue Angriffe. US-Soldaten haben Ziele im Iran beschossen und ganz aktuell hat Trump in den sozialen Medien mehrere Videos von den jüngsten Angriffen auf den Iran veröffentlicht. Aktion und Reaktion sind selten weit voneinander entfernt. Auch der Iran reagierte mit Angriffen auf die Golfstaaten. Von Waffenruhe kann also keine Rede mehr sein. Eine Situation, die nicht nur den NATO-Gipfel bewegt. Es gab viele Themen in Ankara. Benjamin Großkopf fasst zusammen und stellt vor allem die entscheidende Frage.
4: NATO-Generalsekretär Mark Rutte hat heute wieder eines unter Beweis gestellt. Er beherrscht den Superlativ.
5: Wir haben hier in Ankara gerade einen enorm erfolgreichen NATO-Gipfel abgeschlossen. Es herrschte ein starkes Gefühl der Geschlossenheit.
4: Und schon im nächsten Satz erwähnt Rutte den Mann, der für all das verantwortlich sein soll, zumindest wenn man dem NATO-Generalsekretär glaubt.
5: Die NATO-Verbündeten haben sehr nachdrücklich die Führung von Präsident Trump begrüßt, die dieses Bündnis wandelt und es stärker macht.
6: and making it stronger.
4: Rutte ist routiniert darin, Trump so zu charmieren, dass er dem Bündnis nicht von der Fahne geht, ob er damit Erfolg hat. Trump hat die Sitzung der Staats- und Regierungschefs heute nicht gesprengt, wie mancher vorher befürchtet hatte, und sorgte trotzdem dafür, dass wenig über die erfolgreich verhandelte Abschlusserklärung des Gipfels gesprochen wurde, sondern vor allem über Donald Trump, der sich kurz vor Beginn der Sitzung mit den anderen Staats- und Regierungschefs an genau denen abarbeitete.
5: Ich bin sehr verärgert über die NATO. Darüber, dass wir viel, viel zu viel zahlen, Milliarden und Abermilliarden Dollar zu viel. Das ist unfair, denn wir beschützen sie. Wir beschützen sie also, aber sie sind nicht für uns da.
4: Die Liste der Vorwürfe wurde lang und länger. Zu wenig finanzieller Invest in Rüstung und Verteidigung, zu wenig Engagement im Iran-Konflikt, dafür zu viel Schutz für Grönland, auf das die USA immer noch Anspruch hätten. Spanien sei am schlimmsten, deswegen würden jetzt alle Handelsbeziehungen mit dem NATO-Partner gekündigt und immer wieder Iran. Ist die Feuerpause nach gegenseitigem Beschuss seit gestern Abend endgültig vorbei?
5: Für mich? Ich glaube, es ist vorbei. Ich will nichts mehr mit diesem Abschaum zu tun haben. Weißt du, was Abschaum ist? Das sind kranke Menschen. Sie werden von kranken Menschen angeführt.
4: Gipfelteilnehmer berichten glaubhaft, dass Trump seine Schimpfkanonaden im Saal nicht wiederholt hat. Und so konnten NATO-Generaloptimist Rutte und seine eifrigsten Verbündeten Erfolg vermelden. Gipfelerklärung verabschiedet. Bekenntnis zu Artikel 5, also dem Bekenntnis, ein Angriff auf einen ist der Angriff auf alle. Die europäischen Verbündeten, immerhin 30 von 32, übernehmen mehr Verantwortung. Und Trump hat ihnen offensichtlich geglaubt, dass sie ihre Investitionen in Rüstung und Verteidigung wie vereinbart hochfahren. Vorne dran, auch dank schuldenfinanziertem Sondervermögen, Deutschland und Bundeskanzler Friedrich Merz.
7: Die NATO ist mit dem heutigen Tag europäischer denn je und doch bleibt sie transatlantisch fest verankert. Sie bleibt unerreicht stark und vor allem sie bleibt einig.
4: 6 Punkte umfasst die Abschlusserklärung insgesamt, darin die angekündigte Unterstützung für die Ukraine, 140 Milliarden Euro insgesamt für dieses und kommendes Jahr für militärische Ausrüstung, Unterstützung, Ausbildung. Der ukrainische Präsident Zelensky hatte hier in Ankara mehr gefordert, mehr Luftabwehrmunition zum Beispiel und eine Aufnahme in die NATO. Das weiß auch Friedrich Merz, der noch einmal betonte, Deutschland bleibe entschiedener Unterstützer der Ukraine. Aber auch Merz kam an diesem Tag nicht an den Auftritten von Donald Trump vorbei und kleidete seine Erleichterung in eine Anekdote aus der Arbeitssitzung.
7: In seinem Schlussstatement kam der Satz vor, der mich persönlich etwas überrascht, aber auch sehr gefreut hat. There is a feeling of love in the air. Also das ist ein Schlusssatz, mit dem man, glaube ich, einen solchen NATO-Gipfel, der unter so medial auch schwierigen Vorzeichen stand, gut abschließen kann.
4: Der Abschluss eines denkwürdigen Tages in Ankara, der zwischen Liebe in der Luft und Wut auf die ganze Welt offensichtlich sämtliche Emotionen enthielt, die Politik bei Politikern erzeugen kann.
3: Mark Overhaus von Stiftung Wissenschaft und Politik forscht zur Außen- und Sicherheitspolitik der USA. Meine NDR-Kollegin Birgit Langhammer hat mit ihm gesprochen und zunächst gefragt. Trump erklärt das Rahmenabkommen mit dem Iran für beendet. Das US-Militär fliegt neue Attacken. Sind das nun wieder Drohgebärden oder ist das eine neue Stufe der Eskalation?
8: Das ist auf jeden Fall jetzt wieder eine neue Eskalationsstufe und das zeigt eben das Grundproblem, dass die Position der USA und Iran sehr weit auseinander liegen, vor allen Dingen was die längerfristigen Herausforderungen angeht mit Blick auf das iranische Atomprogramm. Und jetzt haben sozusagen beide Seiten immer wieder auch Drohgebärden hochgefahren und das ist jetzt eskaliert. Ob das das letzte Wort ist, dass jetzt diese Feuerpause, die 60-Tage-Periode für beendet erklärt wird von den USA, das wage ich zu bezweifeln. Gleichzeitig hat der Trump auch gesagt, dass die Unterhändler weiter verhandeln sollen, auch auf amerikanischer Seite. Also man muss jetzt einfach mal schauen, was davon jetzt Theaterdonner ist. Aber es ist auf jeden Fall eine Eskalation.
9: Der deutsche Bundesaußenminister Johann Badeful von der CDU hatte auch Verständnis gezeigt heute für diese jüngsten US-Angriffe auf Ziele im Iran. Zitat: Der Iran muss jetzt wirklich verstehen, dass ernsthaft zu verhandeln ist. Aber was ist Ihre Einschätzung? Wird man das denn erreichen, wenn Trump auch gleichzeitig sagt, Iraner seien Abschaum, es sei Zeitverschwendung, mit dem Regime zu reden?
8: Also Trump hat ja auch in früheren Phasen schon sehr, sag mal, krasse Sachen über Iran gesagt und über die iranischen Unterhändler und damit, was er mit dem Iran alles machen wollte. Und ich glaube, da hat sich jetzt so ein gewisses Maß an Routine ausgebreitet, dass man nicht alles, was der Präsident sagt, dann für bare Münze nimmt und dann eben trotzdem weiter verhandelt, sowohl auf amerikanischer als auch auf iranischer Seite. Insofern würde ich da bei dieser Rhetorik von Trump jetzt mal abstrahieren. Das kennen wir mittlerweile. Entscheidend ist ja die Frage, ob es dann zu weiteren Verhandlungen kommt, ob die Konflikte ausgeräumt werden können oder nicht.
9: Und was sagen Sie zu dieser Gleichzeitigkeit? Also war das wohl bewusst, Iran jetzt genau jetzt anzugreifen? Hätte man da nicht auch noch 48 Stunden warten können? Oder sollte eben diese Eskalation auch während des Gipfels das NATO-Treffen mit beeinflussen?
8: Das Bemerkenswerte oder das Wichtige auch an der Eskalation Iran jetzt im Zusammenhang mit dem NATO-Gipfel in Ankara ist ja, dass es im Grunde genommen klar geworden ist, dass die Choreografie dieses NATO-Gipfels im Grunde genommen gesprengt worden ist. Also Mark Rutte, der Generalsekretär und sagen auch die Regierungschefs aus den europäischen NATO-Staaten haben ja sehr stark darauf seit Wochen im Grunde hingearbeitet, dass sozusagen die NATO auf politischer Ebene abgeschirmt wird, möglichst von den Konflikten, dass sozusagen der Maschinenraum der Allianz, die operative Ebene vom Streit auf der Brücke, sage ich mal, von der politischen Ebene weitgehend abgeschirmt wird und dann sozusagen die NATO den Kurs hält, dass man ein sehr kurzes NATO-Kommuniqué hat, aber ansonsten sich auf Themen eher konzentriert, wo Konsens besteht, auf die Steigerung der europäischen Verteidigungsausgaben insbesondere. Und das ist jetzt hat überhaupt nicht funktioniert. Also Trump hat sozusagen diese ganze Choreografie wieder zunichte gemacht mit Blick auf Iran, aber natürlich auch das Thema Grönland und jetzt auch seine Äußerungen zu Spanien haben einfach gezeigt, dass das nicht funktioniert hat und jetzt eben doch der ganze Gipfel wieder von diesen Streitthemen dominiert wird.
9: Aber, Herr Oberwas, wir hören ja auch von Gipfelteilnehmenden, dass es da zwei Trump-Gesichter gibt. Also der eine, der sehr harsch nach außen auftritt. Sie haben gerade gesagt, gegen Spanien wettert er, man will eigentlich keinen Handel mehr mit Spanien betreiben, muss man gucken, wie weit das geht. Spanien ja auch EU-Mitglied. Und auf der anderen Seite aber wohl hinter den Kulissen, dass er gesagt hat, die USA bleiben bei der NATO. Wie schwer ist es jetzt also wirklich, da einen Kurs abzulesen?
8: Mein Eindruck ist, dass die Herangehensweise zunehmend ist, also insbesondere die Herangehensweise der europäischen NATO-Staaten und europäischen NATO-Regierungen, den Trump-Faktor soweit es irgendwie geht auszuklammern und sich langfristig auf die eigentliche Aufgabe zu konzentrieren. Und die lautet eben, wie kann die NATO effektiv insbesondere Abschreckung und Verteidigung gegenüber Russland erreichen mit deutlich weniger US-amerikanischen Beiträgen. Das ist die zentrale Herausforderung. Darauf konzentriert man sich. Das, was Trump jetzt jeweils sagt oder welche Äußerungen er tätigt oder nicht tätigt, das kann man einfach nicht berechnen. Damit kann man nicht wirklich kalkulieren. Insofern konzentriert man sich auf diese langfristige Herausforderung. In die Richtung gehen ja auch die zahlreichen Rüstungsabkommen, die am Rande des Ankara-Gipfels jetzt abgeschlossen worden sind, die darauf abzielen, ganz wesentlich auch auf europäischer Seite Lücken zu schließen, die die USA in den nächsten Jahren wahrscheinlich reißen werden. Insofern glaube ich, ist das der richtige Ansatz zu sagen, wir versuchen jetzt mal von Trump zu abstrahieren. Dieser Gipfel wird auch vorbeigehen und wir konzentrieren uns auf die langfristige Herausforderung. Mehr europäische Verteidigung mit weniger Amerika.
3: Sagt Marco Overhaus, Politikwissenschaftler von der Stiftung Wissenschaft und Politik.
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3: Die italienische Großbank UniCredit möchte die Deutsche Commerzbank übernehmen und kommt ihrem Ziel auch tatsächlich immer näher. Nach eigenen Angaben sicherte sie sich bereits 44% der Anteile, Übernahme also nur knapp verfehlt. Die Commerzbank selbst, der Bund und die Gewerkschaft Verdi lehnen eine Übernahme allerdings ab. Das vor allem wegen der möglichen Folgen für die Beschäftigten. Darüber hat mein HR-Kollege Werner Schlierike mit Kevin Voss gesprochen. Er ist Commerzbank-Unternehmensbetreuer bei Verdi. Er hat ihn gefragt, was gegen einen neuen europäischen Champion aus Commerzbank und UniCredit einzuwenden ist.
6: Wir reden ja hier auf gar keinen Fall von einem europäischen Banken-Champion, sondern wir reden ja davon, dass die UniCredit die Hypovereinsbank mit der Commerzbank verschmelzen möchte und damit einfach den Einfluss im deutschen Markt ausbauen möchte und keinesfalls ein europäisches Institut bilden möchte.
10: Sie warnen vor massiven Arbeitsplatzverlusten bei der Commerzbank. Von welchen Zahlen gehen Sie denn davon aus? Welche Bereiche sehen Sie da besonders betroffen?
6: Also wir gehen definitiv von einem Personalabbau jenseits der 10.000 Arbeitsplätze aus, die abgebaut werden würden. Wir sehen natürlich insbesondere die zentralen beider Institute, also Commerzbank in Frankfurt, als auch der Hypovereinsbank in München und natürlich auch wahnsinnige Einschnitte im Filialnetz, insbesondere dort, wo sich beide Institute überschneiden. Genau das sind die Bereiche, wo wir die meisten Einschnitte erwarten würden.
10: Nun ist es aber doch nicht so, dass wenn die Commerzbank unabhängig bliebe, dass sie gefeit wären vor Arbeitsplatzverlusten, Arbeitsplatz

0: Beschäftigten, ne, die aus unserer Sicht die meisten Anteil dazu beibringen, ganz stark im Fokus behalten und nicht nur auf die Aktionäre, auf die Interessen der Aktionäre schauen, sondern eben vor allem auf die Beschäftigten, ne, die jetzt natürlich auch warten, wie das Management sich verhält.
1: Die Bundesregierung nennt das Vorgehen von UniCredit aggressiv und feindlich und will ihre Anteile nicht verkaufen. Der Bund hält ja weiterhin rund 12% an der Commerzbank. Welche Rolle sehen Sie beim Staat? Sollte der Staat hier stärker auftreten, obwohl der ja nicht immer im Ruf steht, ein guter Unternehmer erstmal zu sein? Sollte der Staat sich trotzdem hier einmischen?
0: Absolut. Der Staat soll hier definitiv ein Interesse daran haben, weil die Commerzbank eine der stärksten Mittelstandsfinanzierer ist. Also hat ein ureigenes Interesse, um auch die Wirtschaftsthemen besser in den Griff zu bekommen. Im Übrigen haben sie auch eine Verantwortung für die Beschäftigten der Commerzbank. Also sind Anteilseigner mit circa 12%. Und deswegen muss der Staat da definitiv rein. Und im Übrigen bleibt auch übrig, dass UniCredit faul spielt.
1: Inwiefern faul spielt?
0: Naja, man suggeriert hier, dass die Aktionäre alle das Angebot reihenweise angenommen haben, aber in Wirklichkeit sind es ja verpartnerte Banken, die über Derivate die Anteile an die UniCredit gebracht haben, und das ist aus unserer Sicht völlig daneben und ein völliges Foulspiel.
1: Die italienische Bank könnte ja versuchen, über die nächste Hauptversammlung, so fürchten einige oder erwarten einige, mehr Einfluss zu bekommen, bis hin zu einem Austausch des Managements bei der Commerzbank. Bereitet man sich da bei Verdi auf einen Machtkampf vor?
0: Ja, also wir haben ja gemeinsam, Verdi und Betriebsrat, eine Transformationsvereinbarung mit dem Vorstand geschlossen. Diese Transformationsvereinbarung hat klare Regeln. Der gilt bis 2030, und sollte die UniCredit wirklich Kontrolle übernehmen und daran was ändern möchte, dann müssen sie erst so mit uns sprechen, und wir werden uns sehr deutlich aufstellen, um die Beschäftigteninteressen zu schützen und zu wahren.
1: Gehen Sie davon aus, dass Sie tatsächlich noch etwas ändern können, oder ist dieser Zug nicht längst abgefahren?
0: Das ist schwer zu beantworten, das können wir gerade nicht sagen. Wir erwarten vom Staat sozusagen, dass er die 12% hält. Wir erwarten von den Kontrollbehörden, BaFin, EZB, dass sie den Fragestellungen rund um das Thema Marktmanipulation jetzt deutlich nachgehen. Und über den Schritt kann durchaus auch nochmal eine Veränderung eintreten, wenn herauskommt, dass die UniCredit mit nicht zulässigen Mitteln in diese Position gekommen ist, in der sie jetzt ist.
2: Sagt Kevin Voss, er ist Commerzbank-Unternehmensbetreuer bei Verdi. Das Amt des Polizeibeauftragten gibt es in Deutschland noch nicht allzu lange, geschaffen von der Ampelkoalition und damals auch umstritten. Inzwischen aber hat sich eben dieser Polizeibeauftragte des Bundes als Kummerkasten für Beamte und Bürger etabliert. Und Kummer gibt es viel. Aktuell geht es um die Kontrollen an den deutschen Grenzen. Sie sorgen schon seitdem es sie wieder gibt für Diskussionen. Gerade jetzt im Sommer, in der Urlaubszeit, es staut sich immer wieder. Und den Frust bekommen dann die ab, die dort im Einsatz sind. Die rund 14.000 Polizistinnen und Polizisten. Viele von ihnen beklagen eine hohe Arbeitsbelastung durch Überstunden. Und da sind wir wieder beim Polizeibeauftragten, denn das alles stellt er in seinem Jahresbericht fest und damit gleichzeitig die Verhältnismäßigkeit in Frage. Philipp Eckstein war bei der Vorstellung des Berichts dabei und hat den Bundesinnenminister gefragt, was er dazu sagt.
3: Grenzkontrollen. Eigentlich sollten die im europäischen Schengen-Raum nur in Ausnahmefällen stattfinden, so die Regeln. Faktisch sind sie aber schon länger wieder Alltag, auch in Deutschland. An der Grenze zu Österreich wird seit 2015 kontrolliert, an den Grenzen zu Polen, Tschechien und der Schweiz seit 2023. Und seit September 2024 gibt es an allen deutschen Grenzen wieder Kontrollen. Im Mai 2025 verschärfte die neue Bundesregierung dann noch einmal den Kurs. Bundesinnenminister Alexander Dobrindt von der CSU ordnete mehr Kontrollen an und mit Ausnahmen auch die Zurückweisung von Asylsuchenden.
4: Die Grenzkontrollen sind hochwirksam,
3: sagt Dobrindt jetzt im Gespräch mit dem ARD-Hauptstadtstudio. Er reagiert damit auf die Kritik von Uli Grötsch. Der ehemalige SPD-Abgeordnete ist Polizeibeauftragter des Bundes.
5: Das mit den Überstunden ist ein Thema. Mir geht es aber vor allem um die Einsatzbelastung, also um den Umstand, dass du nicht mehr aus den Stiefeln kommst, sondern dass du von dem Nachteinsatz am 1. Mai direkt an die Kontrollstelle fährst, von dort aus zum nächsten Fußballspiel und dann aber wieder schnell zurück an die Kontrollstelle.
3: Das sei auf Dauer vor allem für die Bereitschaftspolizei nicht leistbar, so Grötsch. Er verweist darauf, dass bis zu 14.000 Beamtinnen und Beamte bei den Grenzkontrollen im Einsatz seien. Und das, obwohl die Zahl der Asylsuchenden in den vergangenen Jahren deutlich zurückgegangen ist.
5: Ich glaube schon, dass die Entwicklung der Zahlen wenigstens mal Anlass dazu geben muss, dass man sich darüber mal Gedanken macht.

0: Der Polizeibeauftragte Grötsch sagt allerdings auch:
1: Ich bin nicht zwingend der Meinung, dass man die Grenzkontrollen komplett einstellen sollte.
0: Es gäbe auch andere Möglichkeiten, mit weniger Personal die Grenzen zu kontrollieren, sagt Grötsch. Bundesinnenminister Dobrindt hält davon wenig. Die Kontrollen seien wirksam, bekräftigt er.
2: Nicht nur an der Zahl der Zurückweisungen ist das deutlich erkennbar, auch an der Zahl der Haftbefehle, die vollstreckt werden konnten, die bisher nicht vollstreckt waren, an der Zahl der festgenommenen Schleuser. Also von daher, der Beweis ist erbracht, wir haben effektive Grenzkontrollen.
0: Aktuell sind die Kontrollen noch bis Mitte September bei der EU angemeldet. Ob sie erneut verlängert werden, wollte Dobrindt auf Nachfrage nicht konkret beantworten. Er sagt aber:
2: Die Grenzkontrollen laufen weiter und wir müssen auch davon ausgehen, dass wir sie noch eine Zeit lang brauchen.
0: Allerdings wächst der Druck. Die EU-Kommission hat zuletzt mehrere Staaten, darunter Deutschland, aufgefordert, die Grenzkontrollen auslaufen zu lassen. Hinzu kommt, mehrere Verwaltungsgerichte haben bereits einzelne Kontrollen an den Grenzen als rechtswidrig eingestuft. Vergangene Woche in gleich drei konkreten Fällen. Das Bundesinnenministerium hat angekündigt, gegen diese Gerichtsurteile Berufung einzulegen.
3: Bayern ist beliebt, ganz konkret der Raum Aschaffenburg. Das allerdings freut dort nicht jeden, denn wenn sich eine neue Ameisenart rasant ausbreitet, dann hat die Gastfreundschaft auch Grenzen. Und das aus gutem Grund. Die große Drüsenameise richtet große Schäden an. In einem Stadtteil von Aschaffenburg sowie dem unterfränkischen Hüsbach gehen die Verantwortlichen nun gegen die lästigen Zugezogenen vor. Albrecht Rau berichtet.
4: Rainer Müller vom Bauhof Hüsbach steht mit den Mitarbeitern des Elektrizitätswerks vor dem Stromkasten am Friedhof. Hier krabbelt sie rum, die große Drüsenameise. Hat sie schon Schaden im Stromkasten angerichtet?
5: Können wir aufmachen?
6: Da sieht man noch nichts.
5: Okay.
6: Und da unten drin, was ist da unten drin? Jan, wie ist denn das da unten drin? Ist das hohl?
7: Der Hund kann nur einen Schraubenzieher.
6: Dann gucken wir mal rein. Ne?
4: Glück gehabt. Tapinoma Magnum hat hier noch nicht zugeschlagen, bei manchem Bewohner in der Nähe aber schon.
6: Der hat eine alte, abgeklemmte Klingel in seiner Wand. Und diese Klingel kriegt ja Strom. Und der Strom liegt in einem Kabelkanal. Und da sind die quasi von außen in diese Klingel rein und über den Kabelkanal ins Haus rein.
4: Welche großen Schäden die kleine Ameise anrichten kann, sehen wir auf dem Friedhof nebenan.
6: Sie arbeiten dieses sandige Material raus und nutzen diesen Hohlraum für das Ausbrüten ihrer Eier. Die schaffen immer mehr Material raus, dass halt früher oder später das Fundament so unterhöhlt ist, dass es anfängt, sich zu setzen.
4: Was die große Drüsenameise von den heimischen Arten unterscheidet und warum sie eine Gefahr ist, erklärt Ameisenexperte Melvin Opolka von der Universität Bayreuth.
8: Tapinoma magnum formt riesige Kolonien von Hunderttausenden bis zu Millionen von Tieren. Sie sind polygyn, das bedeutet, sie haben viele Königinnen. Also wir sprechen da von vielen hundert Königinnen. Und sie sind polydom, das bedeutet, sie haben viele Nester. Und diese Nester oder diese Kolonien arbeiten auch zusammen.
4: Wo sich die Kolonien verstecken, wissen die Bauhofmitarbeiter in Hösbach mittlerweile ganz genau.
6: Hier sieht man ja ganz gut die Aktivität, dass sie hier reingehen. Und ich könnte mir vorstellen, wenn wir jetzt da ein bisschen bohren, dass die dann richtig raushuschen und aggressiv werden, dass hier jetzt richtig gleich Alarm ist.
4: Eingefallen ist die große Drüsenameise über Hessen nach Nordbayern. Doch wird sie hier Halt machen oder sich über ganz Bayern ausbreiten?
8: Die Gefahr besteht auf jeden Fall. Vielleicht ausgenommen der Alpenraum, der dann doch irgendwann zu kühl für die Art wird. Das Problem ist, dass die Art mit Pflanzen verschleppt wird, also Baumschulen, Baumärkte, die zum Beispiel Olivenbäume aus Italien oder aus Südfrankreich verkaufen.
4: In Hösbach wird mit 120 Grad heißem Wasser, in Aschaffenburg zusätzlich noch mit Nematoden, also Fadenwürmern, bekämpft. Ob man damit die große Drüsenameise eindämmen kann, werden die nächsten Wochen zeigen.
3: Im Raum Aschaffenburg breitet sich also eine neue Ameisenart aus, die große Drüsenameise. Albrecht Rau berichtete.
9: Sport. Und den gibt's mit Irina Gneb. Alexander Zverev hat zum ersten Mal das Halbfinale in Wimbledon erreicht. Der deutsche Tennisprofi setzte sich im Viertelfinale souverän in drei Sätzen gegen Angstgegner Taylor Fritz aus den USA durch. Das Ganze vor den Augen von Ina Kast.
10: Da stand er beim Siegerinterview und strahlte. Ich wusste, dass ich ein fast perfektes Match spielen muss, um Taylor zu schlagen, und ich denke, das habe ich geschafft. Zverev hat auch darüber gesprochen, dass er gegen Fritz zuvor 2 Jahre lang nicht gewinnen konnte. Natürlich sei das in seinem Kopf gewesen. Umso bemerkenswerter, wie Zverev dieses Viertelfinale gespielt hat. Der Deutsche hat deutlich mehr erste Aufschläge ins Feld gebracht als sein Gegner, vor allem wenn er unter Druck stand. Auch wenn man mit dem Begriff Machtdemonstration vorsichtig umgehen sollte, genau das war die Leistung von Alexander Zverev. Durch den glatten Dreisatzsieg hat Zverev nun erstmals das Halbfinale in Wimbledon erreicht. Am Freitag geht es für den Deutschen dann gegen den Überraschungsspieler des Turniers, Arthur Ferry. Der Brite war vor dem Turnier außerhalb der Top 100 der Weltrangliste und ist mit einer Wildcard nun bis in die Runde der letzten vier vorgedrungen. In seinem Viertelfinale auf dem Center Court besiegte er den favorisierten Flavio Corbolli aus Italien. Bei den Frauen sind die Ukrainerin Marta Kostyuk und Linda Noskova aus Tschechien ins Halbfinale gekommen. In der Doppelkonkurrenz ist das deutsche Duo Kevin Krawitz und Tim Pütz nur noch ein Sieg vom Endspiel entfernt.
9: Genau wie Zverev, der darüber spricht, was ihm das in Wimbledon bedeutet.
5: Ich habe auch, bevor ich einen Grand Slam gewonnen habe, ich habe immer gesagt, ich habe ein wunderschönes Leben. Ich liebe das, was ich tue. Ich liebe es, Tennis zu spielen. Das ist ein Traum vom kleinen Jungen, auf den größten Bühnen der Welt zu stehen. Ja, das hat sich nicht verändert.
9: Ganz nah dran am Traum vom Etappensieg bei der Tour de France war Max Kanter. Der deutsche Radprofi wurde auf der 5. Etappe beim Sieg des Niederländers Olaf Koy Zweiter. Frage an unseren Radsportexperten Holger Gerska, wie stark war sein Auftritt?
11: Ja, es war ein starker Auftritt von Max Kanter, keine Frage. Das war sein allererster Massensprint bei einer Tour de France. Er hat die Erfahrung von der Spanien-Rundfahrt und auch vom Giro d'Italia, aber so Tour-Massensprints werden nochmal ganz anders gefahren. Und so war das auch in den Straßen von Po. Ganz viel Hektik, aber auch eine sehr kluge Sprintvorbereitung seiner Mannschaft. Und er hatte auch eine relativ gute Endgeschwindigkeit. Natürlich kein Vergleich zum heutigen Etappensieger, zu Olaf Koy, aber es war trotzdem ein starker Auftritt von Max Kanter in diesem Finale. Und natürlich wird er sich Hoffnung machen, bei den verbleibenden vier möglichen Massensprints hier sogar eine Etappe zu gewinnen.
9: Und damit kommen wir zum Fußball. Ausnahmsweise nicht mit dem Blick zur WM in den USA, Kanada und Mexiko, denn da ist ja der erste spielfreie Tag des Turniers. Wir schauen zum Weserstadion, wo Bundesligist Werder Bremen seine Heimspiele austrägt. Dort ist eine Tribüne teilweise eingestürzt. Heiko Neugebauer mit den Einzelheiten.
12: Beim Austauschen der Fensterscheiben in den VIP-Logen unterhalb des Blocks sei unbeabsichtigt eine tragende Säule beschädigt worden. Das teilte Hans-Jürgen Otto, Geschäftsführer der Bremer Weserstadion GmbH, mit. Einsturzgefahr für weitere Tribünenteile bestehe nicht. Auch seien keine Personen zu Schaden gekommen. Man analysiere die Situation und hoffe, den Schaden so schnell wie möglich beheben zu können. Im Sitzplatz Block 53, oberhalb des Marathontors, waren die untersten vier Reihen mittig eingesackt. Der Vorfall steht also in keinem Zusammenhang mit den aktuellen Baumaßnahmen im Stadion, wo gerade eine neue Rasenheizung verlegt wird.
9: Und zum Abschluss noch der Blick zum Fußball-Nachwuchs. Die deutsche U19 hat bei der EM in Wales das Finale erreicht und darf nun vom dritten Titelgewinn träumen. Das DFB-Team setzte sich im Halbfinale durch ein spätes Tor mit 2:1 gegen die Ukraine durch. Im Finale wartet nun Rekordsieger und Favorit Spanien. Den letzten EM-Titel feierten die deutschen Nachwuchsfußballer 2014.
3: Der Sport war das. Vielen Dank, Irina Gneb.
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14: Um 2.30 Uhr mit Ronald Lessig. Zum Abschluss des NATO-Gipfels in der türkischen Hauptstadt Ankara haben die Staats- und Regierungschefs der 32 Mitgliedstaaten eine gemeinsame Abschlusserklärung unterschrieben. NATO-Generalsekretär Rutte wertete das Treffen als Erfolg. Das Bündnis sei geschlossen und stärker als je zuvor, sagte er. Aus Ankara Thomas Spickhofen.
15: Von einer neuen NATO und einem Geist von Ankara spricht Bundeskanzler Merz, von einer unglaublichen Liebe im Raum US-Präsident Trump. Vor dem Gipfeltreffen hatte Trump mit scharfen Worten gegenüber den Partnern zunächst noch einen anderen Ton gesetzt. In der gemeinsamen Schlusserklärung aber bekennen sich alle 32 Mitglieder unverbrüchlich, wie es heißt, zu Artikel 5 der Beistandsverpflichtung. Russland wird in dem Text als langfristige Bedrohung bezeichnet. Der Ukraine sichert die Allianz ihre unerschütterliche Unterstützung zu.
14: Russland hat die Zusagen des NATO-Gipfels an die Ukraine als verantwortungslos kritisiert. Das Außenministerium in Moskau erklärte, die europäischen Staaten bereiteten sich auf einen bewaffneten Konflikt mit Russland vor. Es spricht von einer Militarisierung des europäischen Kontinents. Moskau warnte, die Entscheidungen der NATO könnten in eine Katastrophe münden. Die deutschen Ermittlungsbehörden sollen im Kampf gegen Terrorismus und Schwerkriminalität technologisch aufgerüstet werden. Der Bundestag hat dazu am Abend erstmals über einen Gesetzentwurf beraten. Demnach sollen die Bundespolizei und das Bundeskriminalamt automatisiert zum Beispiel Fahndungsfotos mit Bildern auf Social Media abgleichen dürfen, die öffentlich gepostet wurden. AfD, Grüne und Linke befürchten, dass ein solcher biometrischer Online-Bildabgleich zu stark in die Grundrechte eingreift. Um die Bundeswehr auch im Weltraum kriegstüchtig zu machen, sollen bereits im kommenden Jahr 4 deutsche Testsatelliten ins All gebracht werden. Das geht aus vertraulichen Dokumenten hervor, die WDR, NDR und SZ einsehen konnten. Aus Köln, Andreas Braun.
16: Erstmals sollen deutsche Satelliten in der Lage sein, andere Satelliten auszuspionieren und sogar zu stören. Etwa durch elektromagnetische Angriffe sollen fremde Satelliten zum Beispiel daran gehindert werden können, Aufklärung der Erdoberfläche oder anderer Objekte im Weltraum zu betreiben. Es gehe darum, aufzuzeigen, ob und wie es möglich ist, Satelliten in einem kurzen Zeitfenster zu beschaffen, sicher in den Orbit zu bringen und dort zu betreiben. Das Verteidigungsministerium hat die Pläne auf Anfrage bestätigt.
14: Das Wetter in Deutschland. Häufig trocken, an den Alpen letzte Schauer bei 17 bis 9 Grad. Tagsüber freundlich, im Nordwesten mehr Wolken und etwas Regen, bei 19 Grad auf Sylt und 33 Grad am Oberrhein. Am Freitag viel Sonne, im Norden und Osten ein paar Wolken und etwas Regen bei bis zu 35 Grad. Am Samstag sonnig bis 36 Grad. Das waren die Nachrichten.
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3: Mit einer Gefahrenmitteilung für die Gemeinde Swisttal. In Olheim brennt eine Müllverwertungsanlage. Dadurch kommt es zu Geruchsbelästigung und Rauchniederschlag. Außerdem können Brandgase austreten. Gesundheitliche Beeinträchtigungen können nicht ausgeschlossen werden. Schließen Sie Fenster und Türen und schalten Sie Lüftungen und Klimaanlagen ab. Bitte meiden Sie das betroffene Gebiet. Ansonsten keine neuen aktuellen Meldungen. Weiterhin gute Fahrt.
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3: Wer künstliche Intelligenz nutzt, hat die Wahl zwischen verschiedenen Sprachmodellen. Die meisten kennen ChatGPT oder Google Gemini. Aber welches Modell ist für welches Bedürfnis das Beste? Und wie sinnvoll ist es, große KI-Unternehmen auch in Europa anzusiedeln? Das sind zwei Fragen, die unsere KI-Podcast-Redaktion erreicht haben. Gregor Schmalzried und Marie Kilk versuchen, einige davon Ihnen zu beantworten. Und zwar jetzt.
17: Marie, lass uns doch anfangen mit der E-Mail von Lea. Ich habe Lea hier ein bisschen stellvertretend rausgeholt aus unserem E-Mail-Postfach. Wir haben nämlich einige Fragen zu genau diesem Thema bekommen. Lea schreibt, sie nutzt den Podcast gerne als Mini-Fortbildung für ihre Arbeit als Lehrerin, was uns natürlich sehr freut. Und sie hat jetzt eine neue KI-Plattform zur Verfügung, bei der es verschiedene Large-Language-Modelle zur Auswahl gibt. Also sie nennt einige Beispiele. GPT-5 ist dabei, Llama 3, Mistral, Gemini und noch ein paar weitere. Und sie sagt, sie ist sich gar nicht sicher, welche KI sich jetzt eigentlich für welche Aufgabe nutzen soll.
18: Ja, das ist tatsächlich eine Frage, die man öfter hört. Das Wichtige für die meisten Leute, die vor allem mit KI anfangen, ist, sich einfach eine Sache auszusuchen und damit anzufangen und einfach zu gucken, ob es passt. Mhm. Und dann, wenn man ein bisschen Gespür dafür bekommen hat, dann kann man natürlich so kleine Unterschiede feststellen zwischen den ganzen verschiedenen Anbietern. Zum Beispiel ist Claude dafür bekannt, dass er besser schreibt und auch besser codet als viele andere Modelle. Oder Google ist zurzeit besonders schnell, wobei die Schnelligkeit eigentlich was ist, was bei mir alle KIs so krass auf einem hohen Niveau machen, dass ich diese Millisekundenunterschiede schon gar nicht mehr merke.
17: Ja, okay, Marie, dann lass uns das mal ein bisschen systematisch angehen, weil es haben ja tatsächlich jetzt immer mehr Leute in immer mehr Unternehmen oder Bildungseinrichtungen so die Möglichkeit, verschiedene KI-Modelle in einer Oberfläche zu nutzen. Es gibt da auch mittlerweile eigene Anbieter, die extra das eigentlich zu ihrem Geschäftsmodell gemacht haben. So LangDoc aus Deutschland fällt einem ein. Es gibt eine Seite namens Mammoth. Erst vor ein paar Tagen hat uns jemand geschrieben und gefragt nach einem Tool namens Open Router. Also es gibt da sehr viele verschiedene Angebote, wo die Idee so ein bisschen ist, naja gut, anstatt dass ich jetzt halt ein Abo habe, ja, für einen Anbieter, warum soll ich dann nicht einfach so einen übergeordneten Dienst nehmen, in dem ich alle Modelle bekomme, die die ganze Welt kennt? Ist das nicht der viel bessere Deal? Weil da habe ich ja dann alles, anstatt immer nur das spezialisierte Tool für die jeweilige Anwendung. Was meinst du, Marie? Ist das ein guter Deal?
18: Ich bin totale Verfechterin von diesem Ansatz, weil ich ja finde, dass wir auf so einem krassen Käufermarkt sind. Die ganzen KI-Anbieter stehen in Konkurrenz zueinander, die wollen alle die besten Modelle bringen, die wollen auch die besten Modelle zum besten Preis, weil die ja auch um Marktmacht kämpfen, weil die teilweise an die Börse wollen. Und das heißt, ich möchte mich da auch nicht festlegen, sondern ich möchte die Möglichkeit haben, auch wenn ich ein Unternehmen bin, jeden Monat zu gucken, wo ist die Preis-Leistung am besten und dann dahin zu gehen. Deswegen finde ich diese Plattformen ganz gut. Oder wenn man sich eben selber was aufbaut, dass man die Flexibilität hat, verschiedene Modelle anzusteuern.
17: Man muss da natürlich dann schauen, ob der Deal wirklich ein guter ist. Also es kann natürlich auch sein, dass es da Anbieter gibt, wo man dann am Ende weniger fürs Geld bekommt, als wenn man einfach individuell in die verschiedenen Plattformen reingehen würde. Wir müssen aber, glaube ich, an der Stelle einmal eine sehr wichtige Unterscheidung machen, nämlich ich würde es mal machen zwischen Modell und zwischen Tool. Mhm. Wir haben auf der einen Seite das KI-Modell. Das ist das, was Lea in ihrer Liste auswählen kann. Sie kann wählen zwischen Mistral, zwischen Gemini, zwischen GPT 5.5 und so weiter. So, das sind die KI-Modelle. Und das ist ja nicht das Gleiche wie das KI-Tool. Weil das KI-Tool, das hat ja noch mehr Sachen da drin. Also ein Beispiel, ja, in ChatGPT habe ich einen Bildgenerator mit integriert. Das ist quasi eine separate Sache von dem KI-Modell. Aber ChatGPT hat einen besonders guten Bildgenerator. Oder Claude hat zwar keinen Bildgenerator, aber hat einige Möglichkeiten, Daten anzuzeigen, die, glaube ich, besser sind, als die Konkurrenz das machen kann. Also in Claude kann ich wirklich so in der Antwort, kriege ich so Grafiken, da kann ich in dieser Grafik Sachen hin und her ziehen. Das ist natürlich auch total toll, wenn man das braucht. Aber das kriege ich ja dann, wenn ich das über Open Router mache oder über Mammoth oder über das Tool, was Lea benutzt, wahrscheinlich nicht, weil dieser Unterschied eben nicht über das Modell läuft, sondern er läuft über das Tool, also über das Programm, die Oberfläche, mit der ich auf die KI zugreife.
18: Ich suche gerade nach einem guten Vergleich und mir fällt keiner ein. Ich glaube, ich habe mal gehört, vielleicht auch von dir, vielleicht von euch, dass es so ein bisschen ist, wie das eine ist das Auto, das Tool ist das Auto, das ich mir aussuche, aber da kann ein unterschiedlicher Motor drin sein. Da kann ich mir aussuchen, von welchem Motor wird das Auto angetrieben. Ist natürlich bei einem Auto jetzt nicht ganz so leicht, den Motor ständig zu wechseln. Deswegen hinkt der Vergleich. Und dass ich ein tolles Team in der Box habe, das mir einfach jeden Monat den Motor auswechseln kann, je nachdem, was ich will. Und die Rückspiegel bleiben aber gleich, weil das ist dann die Oberfläche quasi.
17: Genau. Und das heißt, man muss eigentlich erstmal überlegen, wonach gucke ich eigentlich? Ja, sind mir diese Tools besonders wichtig? Ist mir besonders wichtig, was die Extrafunktionen sind? Wenn ich zum Beispiel wirklich unbedingt einen Bildgenerator möchte, dann macht Claude für mich wenig Sinn, weil Claude keinen Bildgenerator aktuell hat. Wenn ich gerne Videos generieren möchte, dann sollte ich wahrscheinlich zu Google, weil nur Google aktuell so einen Videogenerator implementiert hat in seinem Gemini-Chatbot. Das ist wahrscheinlich der Unterschied, ne, zwischen Modell und zwischen Chatbot die meiste Zeit. Aber jetzt gucken wir uns mal nur speziell das Modell an, Marie. Weil selbst, sagen wir jetzt mal, die Tools haben wir irgendwie abgehakt. Wir verstehen ungefähr, was da der Unterschied ist. Das muss man natürlich wirklich durchs Ausprobieren auch ein bisschen lernen. Aber die Frage ging ja explizit nach den Modellen. Und da haben wir auch nochmal so ein paar Unterklassen, die wir aufmachen müssen, oder?
18: Ja, die wichtigste Unterscheidung ist eigentlich, wie groß ist das Modell und das, welche Größe von einem Modell ich brauche.
17: Wie fett ist der Motor?
18: Wie fett ist der Motor?
17: Wie groß ist der Hubraum?
18: Und das heißt auch, was verbraucht der Motor? Weil es gibt riesige Modelle mit ganz vielen Milliarden Parametern. Diese Zahlen, die werden dann ganz oft dazu gesagt, die bringen einem normalen Menschen überhaupt nichts, weil keiner sich diese Zahlen vorstellen kann und wir auch nicht wissen müssen, was genau die Parameter machen in dem Fall. Aber was ich wissen muss, ist, die Größe von dem Modell bestimmt so ein bisschen, wie klug das Modell sein kann und wie gut es werden kann bei komplexen Aufgaben. Ich habe ganz viele Dinge, wo mir eigentlich ein kleines Modell reicht und wo es vielleicht auch super ist, wenn ich was Effizientes habe, weil es vielleicht auf meinem eigenen Rechner laufen soll oder weil ich möchte, dass es extra schnell geht oder weil ich einfach keine Energieverschwendung verantworten will. Und das heißt, wenn ich nur irgendwie einen kleinen Absatz generieren will oder eine Idee für eine Überschrift, dann kann ich ein kleines Modell nehmen. Und je komplexer die Aufgaben werden, je länger die Texte zum Beispiel werden, die das Modell lesen können soll, bevor es mir antwortet, je länger auch der Output ist, den ich von dem Modell erwarte, desto größer muss das Modell sein. Und da merkt man krasse Unterschiede. Ich habe in letzter Zeit, ich habe manchmal zwischen Claude Sonnet, dem kleineren Modell von Anthropic, und Claude Opus, einem größeren Modell von Anthropic, hin und her geswitcht. Und ich war so sauer auf Sonnet, was mir einfach einen Quatsch erzählt hat. Und ich dachte so, das wird doch das kleine Modell auch können.
17: Ja.
18: Konnte es aber nicht.
17: Also Claude ist so ein bisschen das Modell, dem man nachsagt, würde ich sagen, am besten technische Probleme lösen zu können. können, vor allem auch Datenanalyse zu machen, Computerprobleme zu lösen, sage ich mal. Und bei Gemini ist zumindest mein Eindruck, dass Gemini sehr gut darin ist, die reale Welt zu verstehen. Also dem kann ich total toll Fragen stellen dazu, wie man eine Fahrradbatterie auswechselt oder wie ich meine Waschmaschine repariere. Das versteht Gemini sehr gut, ist zumindest meine Erfahrung. Und GPT, die Familie, ist vielleicht so der Allrounder, die eigentlich alles so ein bisschen kann.
18: Ja, und um das vielleicht nochmal deutlich zu sagen an der Stelle, auch was unabhängige Tests angeht, also wirklich die Qualität, die Weltmeister der KI-Modelle sozusagen, die sind OpenAI und Anthropic. Da sind zurzeit immer die Modelle eigentlich am besten, auch wenn man das unabhängig misst. Und dann kommt ziemlich kurz dahinter Google und dann kommen irgendwann die Modelle von Meta und die ganzen vielen spannenden chinesischen Modelle und so weiter. Und
17: genau.
18: Das verschiebt sich natürlich alle paar Monate, aber
17: das ist,
18: ich glaube generell, wenn man mit ChatGPT oder mit Anthropic anfängt, dann sieht man auf jeden Fall, was möglich ist, relativ schnell.
17: Mistral, das französische Modell, ist für die meisten Aufgaben auch absolut geeignet, vor allem für so Alltagsaufgaben, bei den komplexen, agentischen Aufgaben, schwierige Probleme lösen, große Datenanalyse, sowas. Da stößt es an seine Grenzen, würde ich sagen.
18: Ist aber für viele Menschen noch beliebt, denen wichtig ist, dass die Daten in Europa verarbeitet werden und den europäischen Player unterstützen wollen, jetzt eher als einen amerikanischen oder chinesischen.
17: Genau. Und dann haben wir natürlich, Stichwort China, auch noch einen Haufen chinesischer Modelle. Ich würde sagen, es gibt da wirklich ganz viele. Erst vor zwei Wochen hatten wir GLM, ein neues Modell, was sehr stark ist, vor allem mit so agentischen Aufgaben. DeepSeek, auch immer ziemlich gut.
18: Firma DeepSeek. Ja, ZAI heißen die jetzt. Die hießen vor kurzem anders. Ich weiß nicht, wie man die ausspricht. Auf in China wahrscheinlich sowieso ganz anders. Und Quen soll extrem gut im Coden sein. Ich habe selber noch nicht so viel mit gecodet. Und GLM auch. Also ich finde es super spannend, die chinesischen Player zu beobachten gerade, weil die rücken wirklich immer näher an die besten amerikanischen Modelle ran. Sie haben sie noch nicht eingeholt oder überholt, aber wenn man denen diese Tests gibt, die dann immer gemacht werden, wir können auch so ein Leaderboard in die Shownotes hängen übrigens, wenn jemand so die aktuelle Tabelle sehen will, wer gerade in welchem Test am besten abschneidet. Das ist total spannend, dass die Chinesen da nach vorne kommen, weil viele davon auch Open Source sind und teilweise auch Open Weights. Das heißt, man kann die sich auch runterladen, wenn man selber einen leistungsstarken Computer hat.
17: Man ist schon ein ziemlich leistungsstarker Computer.
18: Ja, aber es gibt dann auch die kleineren Modelle. Es gibt dann auch wieder die Mini-Versionen davon und so. Also ich habe eine kleine Grafikkarte zu Hause mit einem kleinen Ventilator, wo manche von diesen sehr kleinen Modellen da auch drauf laufen können. Und das hat ja auch dann Vorteile, wenn man einfach weiß, das ist nur bei mir und ich brauche nicht mal Internet, um das zu benutzen. Ich brauche nur ein bisschen Strom.
17: Liebe Lea und alle anderen, die sich für dieses Thema interessieren, weil wir sind jetzt so viele Modelle durchgegangen und dann auch noch groß und klein und so weiter und von wo kommt das? Lass dich aber nicht verrückt machen jetzt. Also am besten ist es, man nimmt sich ein, vielleicht zwei Modellfamilien, die einem gut gefallen, bei dem man einfach das Gefühl hat, ich bin damit zufrieden, die funktionieren und wechselt da maximal zwischen den Größen hin und her, dass man mal das kleinere Modell nimmt oder das größere Modell. Aber ansonsten verbringt man eher die Zeit damit, dass man versucht, aus denen das meiste rauszuholen, als dass man jetzt die ganze Zeit für jede Aufgabe versucht, das beste Modell zu finden. Weil in den allermeisten Fällen ist es tatsächlich, man will es gar nicht sagen, fast ein bisschen wurscht. Dann kommen wir doch zur zweiten großen Frage und das ist eine, die habe ich auch auf Social Media ein paar Mal gesehen, die letzten zwei Wochen über. Wir haben sie aber auch per E-Mail bekommen, deswegen lesen wir sie nicht aus Social Media vor, sondern per E-Mail. Die E-Mail kommt von Horst und Horst bezieht sich auf unsere Folge von vor zwei Wochen. Vielleicht kurzes Recap für die nicht gehört haben. Da ging es um das Modell Claude Fable 5 von Anthropic, der amerikanischen Firma, das kurz ausgerollt war, ja, für so zwei Tage und dann aus vornehmlich Sicherheitsgründen von der US-Regierung gesperrt wurde. Also die US-Regierung hat Anthropic angewiesen, dieses Modell zu sperren und zwar für Nicht-US-Staatsbürger. Wir haben darüber ausführlich gesprochen, dass das möglicherweise auch eine geopolitische Komponente hat, diese Geschichte. Also dass Amerika jetzt darüber nachdenkt, quasi KI auch als geopolitisches Asset einzusetzen, vielleicht damit Druck zu machen auch gegen andere Weltregionen und dass wir da als Europa dringend eine Antwort brauchen. Und Horst meinte jetzt, naja, wenn Anthropic so viel Stress hat mit der US-Regierung, hatten sie auch schon vorher ein paar Mal, könnten wir nicht einfach Anthropic eine Heimstatt hier anbieten? Also wir kriegen unsere KI, die wir brauchen, und Anthropic bekommt ein, ich sag mal, regulatorisch gesicherteres Umfeld. So, klingt erstmal nach einer guten Idee. Was meinst du, Marie?
18: Ja, ich kann den Gedanken total gut nachvollziehen, weil irgendwie denkt man sich, wir in Europa hätten gerne mehr KI und mächtigere KI und fänden das toll, da viele schlaue Leute zu holen mit einem starken Modell. Und die Armen da drüben tun einem ja auch leid, dass sie sich rumschlagen müssen mit diesem erratischen weißen Haus und überhaupt. Und ich finde auch bei Anthropic, vielleicht kommt da die Frage von Horst auch her, kann man sich auch vorstellen, dass das wertemäßig gar nicht so schlecht passen würde. Anthropic sind, ich will jetzt nicht sagen die Guten in der KI-Welt, aber zumindest die, die am meisten über Werte reden und über verantwortliche Entwicklung und immer auch gerne drüber reden, was sollte man bremsen. Und also die traurige Nachricht ist, es spricht sehr viel dagegen.
17: Ja.
18: Manche Dinge zum Beispiel, die wir auch vor kurzem in der Folge besprochen haben, die einfach so Netzwerkthemen sind. Das Silicon Valley ist total stark, weil da einfach so viele Leute auf einem Haufen sind. So viel intelligente Menschen, so viele Unis, aus denen KI-Forschende kommen, so viel Kapital. Mhm. Und das darf man nicht unterschätzen, wie wertvoll das dann doch ist, in so einer Region geografisch zu sein. Dazu kommen die Energiekosten, die zum Beispiel in Europa viel höher wären als in den USA.
17: Das ist ja auch eine physische Infrastruktur rund um Rechenzentren, rund um teilweise sogar Kraftwerke. Die haben wahnsinnig viel auch gebaut. So eine Infrastruktur, die kann man nicht mal eben umziehen in einen anderen Kontinent.
18: Also es stimmt natürlich, dass man nicht neben dem Datencenter sitzen muss, um KI zu entwickeln, aber in dem Moment, wo Anthropic eine europäische Firma wäre, könnte ja niemand garantieren, dass sie auf die amerikanischen Datencenter zugreifen können. Und das heißt, die sind schon von dieser ganzen politischen und auch menschlichen Gemengelage abhängig in einer Art und Weise, dass es ihnen einfach nicht gut tun würde, wahrscheinlich in Europa zu sein. Und das Grundproblem, dass das US-Handelsministerium Exportkontrollen gegen die Modelle verhängt und sowas, das wäre leider nicht mal gelöst, wenn die nach Europa kommen würden, weil das ist gar nicht abhängig vom Standort, vom Unternehmen, sondern das ist in den US-Gesetzen total krass. Das würde auch greifen, wenn das Modell einmal in den USA entwickelt wurde oder wenn US-Amerikaner mitentwickelt haben an dem Modell. Das heißt, die könnten da auch geografisch gar nicht fliehen, leider.
17: Ja, also bedeutet auch, ehrlicherweise, eine Trump-Regierung, selbst wenn Europa jetzt auch noch das ganze Geld dafür hätte, das ist ja noch so ein Punkt, also das wäre ja, in dem Moment, in dem Anthropic an die Börse geht, ist das eines der wertvollsten Unternehmen der Welt. Wäre das wertvollste und wertvoller als alle Unternehmen in Europa. Da haben wir das Geld nicht, so erstens.
18: Wollen auch an die New Yorker Börse und nicht an die Frankfurter Börse aus Gründen.
17: Und selbst wenn das alles kein Thema wäre, also selbst wenn wir das Geld hätten, selbst wenn wir die Rechenzentren hätten und selbst wenn wir kulturell gleich auf wären mit dem Silicon Valley, selbst dann würde die Regierung das sicherlich nicht zulassen, bin ich mir auch relativ sicher. Ja. Also das passiert ja mittlerweile auch schon. Es gab relativ wenig beachtet, aber zum Beispiel andersrum vor kurzem den Fall, dass ein chinesisches Startup, nämlich Manus, nicht verkauft werden durfte an Meta. Mhm. Also Manus ist auch so ein KI-Agentensystem. Das sollte eigentlich an Meta verkauft werden für ein paar Milliarden. Die chinesische Regierung hat das geblockt, weil sie nicht wollten, dass da wertvolle KI-Expertise oder wertvolle KI-Infrastruktur außer Landes wandert.
18: Was Anthropic aber natürlich macht, ist auch Niederlassungen auf anderen Kontinenten haben. Anthropic hat schon ein Büro in München. Da habe ich nämlich auch Fragen zu bekommen, warum die nicht wenigstens eine Zweigstelle in Europa eröffnen. Das tun sie schon.
17: Ja.
18: Und es ist natürlich auch so ein Stück weit eine Diversifizierung und ein Stück weit ein Vordringen in andere Märkte. Weil wenn die jetzt dann viele Mitarbeitende in Deutschland haben, dann erzeugen sie dadurch ja auch ihr eigenes Ökosystem und dann sind sie auch nicht mehr so konzentriert und so anfällig. Zum Beispiel auch, wenn sich die Immigrationslage in den USA ändert und sowas, dann sind sie ein bisschen breiter aufgestellt und können sagen, okay, dann holen wir halt ein paar mehr Leute nach München anstatt nach Kalifornien.
17: Es ist ja immer dieses zweischneidige Schwert dabei, weil einerseits verstehe ich jeden, der angesichts dieser Story sagt, ja, wir müssen jetzt, aber also buy European, ja, sorgt dafür, dass wir europäische Modelle benutzen, europäische Infrastruktur und so weiter. Man könnte, ich sage jetzt einfach mal, was das Gegenargument dagegen ist. Das Gegenargument dagegen wäre, wenn Europa nicht zu einem Eigentümer wird von Anthropic, das haben wir, glaube ich, geklärt, dass das nicht passiert, aber einfach zu einem sehr wichtigen Kunden und Partner von Anthropic, dann ist es natürlich für die US-Regierung und für die ganze amerikanische Wirtschaft deutlich schwerer zu sagen, ach so, Europa, für die brauchen wir jetzt nicht mehr oder den stellen wir das jetzt ab. Also man kann sich natürlich auch durch Zusammenarbeit einen Platz am Tisch erstreiten, ist am Ende eine sehr schwierige strategische Frage, die auch nicht wir hier klären können, sondern wichtigere Leute als wir.
18: Was wir aber klären können, ist vielleicht die nächste Frage aus den E-Mails. Und diese Frage kommt von Helge.
17: Ja.
18: Und also da bin ich gespannt auf deine Antwort, Gregor, aber du hast im Vorgespräch gesagt, dass dich das Thema extrem interessiert. Also ich werde da jetzt bestimmt auch viel lernen. Helge fragt nämlich, könnte nicht ein in der EU entwickelter Quantencomputer Nvidias globale Hardware-Dominanz brechen? Also es ist quasi dieselbe Europa versus USA-Frage, aber auf der Hardware-Seite. Quantencomputing, wird uns das retten, Gregor?
17: Quantencomputer sind ein wahnsinnig komplexes Feld. Ja, das ist das erste Wichtige. Also man müsste eigentlich 5 Stunden sprechen über Quantencomputer.
18: Du brauchst einen KI-Podcast für Quantencomputer.
17: Ja, ich würde möglicherweise sagen, nein. Ich glaube nämlich, dass es gibt natürlich Podcasts über Quantencomputer und es gibt auch sehr ausführliche Texte und Dokumentationen, die man sich darüber angucken kann. Ich glaube, der wichtige Unterschied, den man verstehen muss zwischen Quantencomputern und KI, nicht jetzt unbedingt rein technisch, sondern über ihre Bedeutung, ist der, dass KI ein Querschnittsthema ist. KI ist was, das betrifft uns alle. Selbst wenn ich selber nichts mit KI am Hut haben möchte, kriege ich das trotzdem zu sehen auf Social Media und der Arbeitsmarkt verändert sich und es ändert sich ein bisschen, was ich meinen Kindern mitgebe, wenn sie fragen, was soll ich mal werden. Also KI betrifft uns alle. Quantencomputer betreffen uns nicht wirklich alle. Also es ist ein technisch sehr spannendes Thema. Ganz, ganz grob zusammengefasst, das ist jetzt die kleinste Variante, einen Quantencomputer zu erklären. Sie haben eine andere Art und Weise zu rechnen, als das klassische Computer tun. Ein klassischer Computer, das kennt man, der rechnet mit Bits. Und ein Bit, das ist entweder eine 0 oder eine 1. Und Schaltkreise, Festplatten, alles, was wir machen mit Computern, ist letztlich nichts als Nullen und Einsen hin und her schieben. Und da haben dann irgendwann Leute gesagt, ist das nicht ein bisschen ineffizient, weil wir haben jetzt zwischen der 0 und der 1 auch noch ganz viel freien Raum, können wir den nicht mitnutzen? Und das macht ein Quantencomputer. Der rechnet nämlich nicht mit Bits, sondern mit sogenannten Qubits. Und die können eben diesen Zwischenraum, nenne ich ihn jetzt mal, nutzen. Das ist jetzt stark vereinfacht dargestellt, weil das wird jetzt physikalisch relativ anspruchsvoll. Da verstehe ich auch nicht alles, das muss ich ehrlich sagen.
18: Das sorgt dafür quasi, dass du noch als drittes diesen Zwischenraum hast, das sorgt dann quasi dafür, dass sich deine Rechenleistung potenziert, weil du ja nicht nur 0 und 1 hast, sondern auch noch was dazwischen. Und dann hast du mathematisch einfach eine viel effizientere Art, Dinge auszurechnen.
17: Genau.
18: Verstehe ich das richtig?
17: Und das ist natürlich wahnsinnig spannend. Und daran wird auch sehr lange schon geforscht. Was ganz spannend ist und was eben der zweite große Unterschied ist zu KI, ist, bei KI wissen wir nicht wirklich, wie es funktioniert. Wir wissen aber, es ist da. Oder andersrum. Bei KI wissen wir nicht so ganz, was damit alles gemacht wird. Wir lernen immer noch neue Anwendungsbereiche, ja, auch hier im Podcast. Aber es ist halt schon da. Und Quantencomputer sind genau andersrum. Quantencomputer sind noch nicht da. Also es gibt zwar funktionierende, in Anführungszeichen, Quantencomputer, aber die sind viel zu rechenintensiv. Die machen noch zu viele Fehler. Es wird seit Jahren daran gearbeitet, einen sozusagen wirklich funktionierenden Quantencomputer auf die Beine zu stellen.
18: Das sind Konzepte quasi, ne?
17: Genau,
18: die auch, also, oder die werden auch immer sehr stark gekühlt werden müssen. Also allein schon deswegen wird das nicht einfach unsere Laptops ersetzen. Das ist wirklich Science-Fiction-Zeug.
17: Richtig, also wir reden über eine völlig andere Art von Computer. Aber, und das ist halt der Unterschied zur KI, wir wissen relativ genau, was wir eigentlich damit anstellen können, wenn wir den haben. Mhm. Also wir haben quasi die Liste schon da. Ja, wir haben die Liste davon, das sind dann sogenannte Quantenalgorithmen, die wir dann laufen lassen können über diesen Quantencomputer und die möglicherweise dann uns unterstützen können bei allen möglichen Problemen. Und jetzt, Marie, magst du einfach mal raten, was glaubst du, wie lang ist diese Liste?
18: Wenn du so schon fragst, dann ist es wahrscheinlich kleiner, als man denkt. Da vielleicht, keine Ahnung, 100 Sachen.
17: Die Antwort ist eine.
18: Einer?
17: Es gibt einen Algorithmus, von dem man sehr, also natürlich ist das auch ein Gelehrtenstreit. Ne? Es gibt jetzt Leute, die würden sagen, es gibt andere Algorithmen, bei denen gibt es die Möglichkeit, dass die was bringen. Es gibt einen Algorithmus, wo man sicher ist. Der nennt sich Shor's Algorithmus. Und der ist deswegen sehr relevant, weil er sehr gut dazu genutzt werden könnte, um beispielsweise kryptografische Sicherheitsmaßnahmen zu knacken. Beispielsweise Passwörter, beispielsweise abgeschlossene Systeme, Computersysteme. Und das bedeutet, wenn wir einmal so einen funktionierenden Quantencomputer haben, dann funktioniert sehr viel von der Art und Weise, wie das Internet verschlüsselt ist, vielleicht nicht mehr, weil man den Quantencomputer nutzen könnte, um diese Verschlüsselungen aufzubrechen. So. Ich glaube schon, dass KI dem Quantencomputing auch ein bisschen den Platz von der Bühne geklaut hat in den letzten Jahren, weil es halt schon da ist, aber auch weil viele Anwendungsfälle, wo man vielleicht dachte, das könnte vielleicht was sein für Quantencomputer, so ein bisschen von der KI auch übernommen wurden. Also das Proteinefalten zum Beispiel, das Problem der Proteinfaltung, das war auch jahrelang was, also wie man bestimmte Aminosäuren in eine dreidimensionale Form faltet, wichtiges Problem in der Chemie. Das war ganz lange so auf der Wunschliste der Quantenforschung. Und dann 2020 hat Google DeepMind festgestellt, das kann man mit KI lösen, dieses Problem. Man braucht quasi gar keinen tollen neuen Computer dafür. Und es kann natürlich immer noch sein, dass sich das ändert. Es kann sehr gut sein, dass eines Tages jemand kommt und feststellt, hey, mit einem Quantencomputer können wir übrigens dieses Problem lösen, von dem wir immer dachten, es sei unlösbar. Und wenn wir das jetzt auch noch zusammenschieben mit KI, dann sind da wirklich völlig neue Dinge möglich. Das ist aber ziemlich spekulativ.
18: Sollte Europa das probieren, da irgendwie dann Vorreiter zu werden und den ganzen anderen Quantencomputer-Entwicklungsfirmen da nochmal das Wasser abzugraben?
17: Ja, also Europa ist nicht so schlecht. Auch was die Forschung angeht, ist Europa ganz gut dabei. Aber das waren wir natürlich auch bei KI. Bevor KI wirklich zu einem Massenphänomen wurde und einem großen Produkt, da war Europa auch forschungsmäßig ganz vorne mit dabei. Man sucht sich, glaube ich, manchmal auch einfach so eine Geschichte von, da kommt jetzt das Nächste um die Ecke. Und okay, wir haben jetzt vielleicht dieses Rennen verloren, aber das Nächste kommt ja bald und dann gewinnen wir vielleicht die nächste Runde. Das kann auch, glaube ich, so eine Geschichte sein, die ein bisschen zu schön ist. Also die man sich
18: so eine Ausrede, jetzt müssen wir KI nicht, wir machen, ich bin schlecht im Fußball, ich lerne jetzt einen anderen Sport.
17: Wir machen jetzt Quanten, genau. Also ich, zumindest dafür würde ich nicht plädieren.
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21: Das mit dem Durchschnitt? Da verstehe ich jetzt den
19: Übergang
21: den
19: nicht.
21: Übergang nicht, genau.
20: Ja, also KI prüft keine Fakten, dafür sind wir da.
21: Gut, und dann, wo zeichnest du jetzt auf? Gehst du in das Studio?
19: Ja.
21: Cool.
19: Was haltet ihr davon?
20: Deswegen wird die KI meinen Job nicht so schnell ersetzen.
19: Schreibt es uns in die Kommentare.
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1: Um 3 Uhr mit Ronald Lessig. Beim kriselnden Autobauer Volkswagen kommt heute der Aufsichtsrat zusammen, begleitet von Protesten. Es geht unter anderem um mögliche Standortschließungen und einen verschärften Stellenabbau. Aus Hannover Bertil Starke.
2: In Wolfsburg geht es heute ums große Ganze. Das mächtige Kontrollgremium von Volkswagen befasst sich mit dem grundsätzlichen Kurs von Europas größtem Autobauer und der befindet sich in Schieflage. Schwach ausgelastete Werke, zu hohe Kosten, das wegbrechende China-Geschäft, dazu die US-Zölle. Die VW-Chefetage will darauf mit dem Rotstift reagieren. Im Raum steht der Abbau von 100.000 Jobs. Bisher sollten es nur halb so viele sein. Auch Werkschließungen sind für den Vorstand kein Tabu. Für die Standorte Emden, Hannover, Zwickau sowie für das Audi Werk in Neckarsulm ist die Zukunft ungewiss.
1: Das US-Militär hat eine neue Welle von Angriffen auf den Iran gestartet. Damit solle die Fähigkeit des Iran geschwächt werden, die freie Schifffahrt in der Straße von Hormuz zu bedrohen, teilte das US-Regionalkommando mit. Präsident Trump hatte am Rande des NATO-Gipfels die mit dem Iran vereinbarte Feuerpause praktisch für beendet erklärt und neue Angriffe angekündigt. Auslöser waren Attacken auf Schiffe nahe der Meerenge, die Washington Teheran zuschreibt. In Ankara ist der NATO-Gipfel mit einer Abschlusserklärung der 32 Mitgliedstaaten zu Ende gegangen. Darin bekräftigen sie unter anderem ihre gegenseitige Beistandspflicht im Falle eines Angriffs. Kanzler Merz sagte mit Blick auf höhere Verteidigungsausgaben, die Trittbrettfahrerei der Europäer sei zu Ende. Aus Ankara, Tina Hassel.
3: Tatsächlich haben die Europäer ernst gemacht und mehr Verantwortung in der NATO übernommen mit neuen Rüstungsprojekten im Umfang von mehr als 50 Milliarden Dollar, vor allem für Drohnen und Überwachungsflugzeuge, also überall dort, wo sich die Amerikaner bei zentralen militärischen Fähigkeiten zurückziehen. Denn die Bündnispartner wissen nur, wenn die NATO europäischer wird, kann sie transatlantisch bleiben und können sie die Amerikaner unter Trump weiter bei der Stange halten. Bei der Schluss-PK hat Trump ja gesagt, es habe sogar Liebe im Raum gelegen. Doch alle wissen, diese Harmonie kann jederzeit wieder kippen.
1: Nach der Gewalttat an einem Gymnasium in Oberbayern ist der mutmaßliche Täter in Untersuchungshaft. Der 16-Jährige habe einen Schuss abgegeben, aber niemanden getroffen, sagte Bundesinnenminister Dobrindt. Dann habe er mit einem Messer auf zwei 13-jährige Mädchen eingestochen. Beide seien schwer verletzt worden. Das Motiv des ehemaligen Schülers des Schongauer Gymnasiums ist noch unklar. Das waren die Nachrichten. Das Wetter in Deutschland. Tagsüber freundlich, im Nordwesten mehr Wolken und etwas Regen bei bis zu 19 Grad auf Sylt und 33 Grad am Oberrhein. Am Freitag viel Sonne, im Norden und Osten etwas Regen, 21 bis 35 Grad. Die Zeit, es ist 3.03 Uhr.
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4: Mit einer Gefahrenmitteilung für die Gemeinde Swisttal in Olheim brennt eine Müllverwertungsanlage. Dadurch kommt es zu Geruchsbelästigung und Rauchniederschlag. Außerdem können Brandgase austreten. Gesundheitliche Beeinträchtigungen können nicht ausgeschlossen werden. Schließen Sie Fenster und Türen und schalten Sie Lüftung und Klimaanlagen ab. Bitte meiden Sie das betroffene Gebiet. Die A3 Nürnberg Richtung Passau ist in Ruhe über Ölsbach wegen einer Nachtbaustelle bis 6 Uhr gesperrt. Die Umleitung führt über die U43. Die A5 Karlsruhe Richtung Frankfurt ist zwischen Hirschberg und Kreuz Weinheim wegen Fahrbahnausbesserungen bis 6 Uhr gesperrt. Die Umleitung führt über die U59 oder weiträumig über die A6 und A67. Die A27 Bremen-Bremerhaven ist zwischen Bremen-Sebalsbrück und Überseestadt in beiden Richtungen wegen eines Schwertransports bis 5 Uhr noch gesperrt. Die A42 Kamp-Lindfort Richtung Dortmund ist zwischen Oberhausen-Zentrum und Kreuz-Essen-Nord wegen Brückenarbeiten bis 5 Uhr gesperrt. A44 Essen Richtung Düsseldorf. Der Flughafentunnel ist wegen herunterhängender Stromkabel gesperrt. Und die A45 Hagen Richtung Gießen ist zwischen Hagen Süd und Lüdenscheid Nord wegen Bergungsarbeiten gesperrt. Weiterhin gute Fahrt.
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4: Und die kommt vom NDR in Hamburg. Mein Name ist Ben Wozny. Schön, dass Sie zuhören. Wie stabil ist die NATO noch? Hält das Bündnis zusammen? Das sind berechtigte, Klammer auf, Dauer, Klammer zu, Fragen. Und beide wieder aktuell. Die laute Kritik von US-Präsident Trump vor dem NATO-Gipfel in Ankara hatte Zweifel aufkommen lassen. Will Trump am Ende vielleicht sogar raus aus dem Bündnis, weil ihm die anderen Staaten im Irankrieg nicht folgen und überhaupt noch immer zu wenig für die Rüstung ausgeben? Das war die Angst vor dem Gipfel. Jetzt, kurz danach, ist davon nichts mehr zu hören. Im Gegenteil, die Staats- und Regierungschefs haben sich ihre Bündnistreue und gegenseitige Beistandspflicht versichert. Ein Bekenntnis trotz großer Herausforderungen, nicht zuletzt aufgrund des wieder aufflammenden Konflikts zwischen Iran und den USA. Unsere Washington-Korrespondentin Anne Schneider ist mit zum Gipfel nach Ankara geflogen. Mein NDR-Kollege Sebastian Ottowitz wollte von ihr wissen, wie sich die anderen NATO-Partner dazu heute positioniert haben. Bekommt Trump jetzt in Sachen Iran den Rückhalt, den er so vermisst hat bisher?
5: Also er bekommt einen verbalen Rückhalt, aber er bekommt ansonsten keinen Rückhalt. Also heute in dieser Schlusserklärung, die verabschiedet worden ist, da stand nochmal drin, dass der Iran niemals Atomwaffen haben darf. Aber NATO-Generalsekretär Mark Rutte hat auch klar gemacht, ja, in Artikel 5 des NATO-Vertrages steht, dass ein Angriff auf einen Verbündeten als Angriff auf alle gesehen ist. Aber der Iran ist ja kein Verbündeter, sondern das ist einfach ein Krieg außerhalb des NATO-Gebietes und deshalb ist die NATO hierfür nicht zuständig.
6: Dieser Krieg gegen den Iran, der droht ja nun weiterzugehen, denn Donald Trump hat ja schon wieder gedroht. Worauf muss sich der Iran einstellen?
5: Naja, das ist ja immer diese Nadelstichgeschichte, die dann doch mehr ist als Nadelstiche, wo dann immer hier mal ein bisschen gekämpft wird und dort mal ein bisschen gekämpft. Also ich behaupte mal, dass Donald Trump überhaupt kein Interesse daran hat, diesen Krieg jetzt groß zu eskalieren. Dieser Krieg ist maximal unbeliebt im eigenen Land, in den USA. Und Kanzler Merz hat es ja irgendwann mal gesagt, wenn man in so einen Konflikt reingeht, dann muss man auch wissen, wie man da wieder rauskommt. Und dieses Wissen, das fehlt Donald Trump jetzt ein bisschen. Und deshalb versucht er es jetzt ja schon seit Wochen und Monaten immer mit dieser Mischung aus Drohung und er versucht im Prinzip damit, den Iran jetzt wirklich so weit an den Verhandlungstisch zu bekommen, dass da irgendein Deal machbar ist, aber im Moment eben nicht so wahnsinnig erfolgreich.
6: Der Iran war natürlich ein wichtiges Thema auf diesem Gipfel, aber eigentlich stand ja ein anderes im Zentrum, nämlich die Zukunft der Ukraine. Präsident Zelensky ist ja auch nach Ankara gereist zu diesem NATO-Gipfel. Mit welchen Zusagen fliegt er wieder nach Hause?
5: Ja, also es gibt eine Zusage. Es gab vorhin bilaterale Gespräche zwischen Trump und Zelensky. Und da hat Trump eine sehr wichtige Zusage getroffen. Er hat nämlich gesagt, Europa könnte künftig möglicherweise Patriot-Systeme in Lizenz selbst herstellen und sie dann eben an die Ukraine weitergeben. Das ist ganz extrem wichtig. Zelensky hat hier gestern gesagt, Drohnensysteme können wir selber. Das stimmt auch, die Drohnentechnologie, die gucken sich mittlerweile auch andere Länder schon ab von der Ukraine. Aber was uns fehlt, sind diese Luftabwehrsysteme, die haben wir nicht. Von daher war das jetzt ein ganz, ganz wichtiger Schritt. Und was eben auch zugesagt wurde, jetzt aber von der gesamten NATO, sind 70 Milliarden Militärhilfe für die Ukraine, für dieses und für das kommende Jahr jeweils. Und das ist natürlich auch ein ganz großer Schritt. Und es wurde noch einmal festgestellt, dass Russland der Aggressor ist und dass es da überhaupt keine andere Meinung gibt.
4: Informationen und Einschätzungen von Washington-Korrespondentin Anne Schneider. Welche Auswirkungen hat der NATO-Gipfel auf die beiden Kriege, die das Bündnis zurzeit am stärksten beschäftigen, in der Ukraine und im Iran? Darüber hat in den ARD-Tagesthemen Jörg Schönenborn mit Bundesaußenminister Johann Wadephul von der CDU gesprochen. Das war noch vor den ganz aktuellen Meldungen, dass nach Angaben des US-Zentralkommandos die USA gerade dabei sind, erneut Ziele im Iran anzugreifen. Die erste Frage lautete, ob es noch zu vermeiden ist, dass der Krieg der USA gegen den Iran wieder offen ausbricht.
7: Naja, Russland wollte Kiew, wollte die Ukraine in 3 Tagen erobern. Jetzt sind wir im 5. Jahr, was traurig ist, aber was zeigt, die Ukraine hat sich verteidigen können. Warum?
8: Was aber die Zeit gäbe auch für Luftverteidigung.
7: Ja, natürlich, aber wir haben ja sehr viel gegeben. Es würde ja noch sehr viel mehr Schäden geben, wenn wir nicht so viel für die Luftverteidigung gegeben hätten. Angefangen beim Flakpanzer Gepard, über Patriot-Systeme, Iris-T-Systeme, das kommt ja alles aus Deutschland. Wir sind der größte Unterstützer. Wir waren es jetzt auch, die diese Initiative ergriffen haben. Ich habe vor wenigen Wochen in Helsingborg in Schweden darum gebeten, dass wir noch einmal klar machen, dass wir hinter der Ukraine stehen. Und alle haben sich dahinter versammelt. Das ist ein großer Erfolg dieses Gipfels. dass wir diese 140 Milliarden eingesammelt haben. Klares Zeichen der Unterstützung an Kiew, klares Zeichen an Moskau. Man muss weiter damit rechnen, dass wir hinter der Ukraine stehen und damit doch die klare Aufforderung jetzt an Moskau zu erkennen, jetzt sollte man an den Verhandlungstisch kommen. Und ich glaube, wir sind in einer entscheidenden Phase des Krieges. Jedenfalls haben wir alles dafür vorbereitet, dass verhandelt werden kann.
8: Sie versuchen ja Raketen, Abwehrraketen für die Ukraine einzusammeln. Kommen die in 5 oder in 50 Tagen oder gar nicht?
7: Es kommen ständig welche an. Einige werden auch wir beitragen, andere Alliierte ebenfalls. Wir sprechen mit vielen darüber. Es ist das Sinnvollste, wenn man das vertraulich macht, das gelingt. Die Ukraine kann sich auch weiter verteidigen. Aber natürlich ist es eine derartige Masse an Angriffen von Drohnen, von Raketen aus russischer Sicht, dass nicht alles abgefangen werden kann. Das zeigt eben auch die Ruchlosigkeit der russischen Angriffe. Aber nochmal, die Ukraine hat standhalten können, jetzt im 5. Jahr. Sie ist eindeutig das kleinere Land. Sie hat jetzt Europa und Kanada versammelt hinter sich, auch für die nächste Zeit. Und ich denke, wenn es einen Punkt gibt, wo Putin jetzt ernsthaft darüber nachdenken muss, zu verhandeln, dann ist er jetzt erreicht.
8: Sie haben gerade betont, Deutschland steigert die Verteidigungsausgaben gewaltig. Andere Länder, auch große, gehen da nicht mit. Frankreich, Italien, England, Spanien bleiben weiter hinter zurück. Die NATO, heißt es heute, wird europäischer. Wird sie das auf Kosten der deutschen Steuerzahler?
7: Wir machen das, was immer von uns gefordert wird. Wir nehmen eine Führungsrolle ein. Wir sind das stärkste Land, wir sind das größte Land, wir sind das finanzkräftigste Land. Deswegen gehen wir voran. Aber ich habe gestern auch in der Diskussion klar gesagt, wir brauchen auch eine andere Lastenverteilung in Europa. Wir brauchen mehr Verantwortung von allen. Es können sich nicht alle immer darauf verlassen, dass Deutschland, die baltischen Staaten, Polen, die Skandinavier, die Niederländer, die tragen den Löwenanteil der Unterstützung der Ukraine, dass wir es schon machen werden, weil wir näher an der Ukraine dran sind, weil wir mehr Verantwortung übernehmen. Und deswegen werden wir das von den anderen auch einfordern. Aber es ist so, in dieser Situation, in der wir in Europa, auch in der NATO sind, muss Deutschland vorangehen, muss ein Beispiel geben. Und das tun wir und tragen zum Zusammenhalt des Bündnisses bei und tragen dazu bei, dass die Ukraine sich weiter verteidigen kann. Und das ist für unsere Freiheit sehr wichtig.
8: Mit hohen Kosten. Wir haben vorgestern über den Bundeshaushalt berichtet. Jeder dritte Euro im Haushalt aus neuen Schulden. Ich würde aber mit Ihnen unbedingt noch über den Zustand der NATO sprechen wollen. Trump hat gedroht, er hat geschimpft, er hat erneut Grönland reklamiert. Und jetzt gibt es eine wunderbar klingende Abschlusserklärung, wo sich alle den Beistand versprechen. Was ist so ein Papier wert, wenn Amerika so unberechenbar ist?
7: Nur ein Satz noch zu Ihrer letzten Bemerkung, Herr Schönborn. Ja, es sind neue Schulden, es fällt uns auch nicht leicht. Aber jede Alternative wäre sehr viel teurer. Mhm. Und deswegen stehen wir an der Seite der Ukraine. Und nochmal, wir wollen Verhandlungen, wir haben das alles vorbereitet. Diese NATO hält zusammen, das zeigt auch diese Abschlusserklärung. Die Diskussion heute war sehr gut. Am Ende war auch Präsident Trump ganz klar an der Seite aller Verbündeten hier in Europa. Wir müssen diese NATO zusammenhalten und nicht zerreden. Wir haben
8: Sie
7: hier
8: sagen,
7: eine besondere
8: er war
7: Verantwortung.
8: Am Ende, lassen Sie mich eine Zwischenfrage stellen. Er war am Ende
7: klar.
8: Ganz klar bei der NATO. Am Anfang gab es da ja Zweifel. Selbst der Bundeskanzler war heute erleichtert, dass niemand im Raum die NATO in Frage gestellt habe. Das sei nicht zu erwarten gewesen. Also wie nah war oder ist die NATO am Bruch?
7: Nein, die NATO ist stärker, als sie je zuvor war. Vergessen Sie nicht, dass Schweden und Finnland...
8: Sie ist stärker als je zuvor?
7: Ja, ist sie, weil Schweden und Finnland jüngst erst beigetreten sind. Und das haben sie ja deswegen gemacht, weil sie diesem Bündnis trauen und alleine sich als schwächer empfunden haben. Sie hat jetzt gezeigt, dass sie die Ukraine stark unterstützen kann. Sie hat sich auf neue Rüstungsprojekte, neue Kooperationen verständigt. Und ja, es gab gestern irritierende Bemerkungen. Das ist vollkommen richtig. Aber in der heutigen internen Diskussion waren wir sehr einig und sehr klar beieinander. Und wir erleben auch die Amerikaner in allen Stäben, in allen politischen Diskussionen innerhalb der NATO als sehr zuverlässig. Und deswegen, glaube ich, müssen wir als Europäer hier eben auch zusammenstehen. Wir sind stärker als Europäer, wir übernehmen mehr Verantwortung. Das ist doch gut, wenn man für sein eigenes Schicksal mehr Verantwortung übernimmt und etwas weniger vielleicht von anderen abhängig ist. Aber wir haben eben auch die Aufgabe, gerade auch Deutschland, ein bisschen Kitt zu sein in diesem Bündnis. Und ich denke, das ist in Ankara sehr gut gelungen.
4: Sagt Bundesaußenminister Johann Wadephul in den Tagesthemen. So, und wir schauen aufs Wetter. Es ist 3.15 Uhr. Aktuell im Westen und Nordwesten sowie Richtung Alpen, später auch in Norddeutschland gebietsweise wolkig bis bedeckt, aber weitgehend trocken. Im Nordosten sowie im Süden und Südwesten gering bewölkt oder klar, Abkühlung auf 17 bis 11 Grad. Im Laufe des Tages von der Nordsee über das nordwestdeutsche Tiefland bis zu den nördlichen und östlichen Mittelgebirgen anfangs starke, allmählich etwas auflockernde Bewölkung. Meist trocken. Im Nordosten sowie in weiten Teilen der Südwesthälfte sonnig oder nur locker bewölkt, schwacher bis mäßiger Wind aus nördlichen Richtungen. Am Freitag in der Südwesthälfte meist sonnig und hochsommerlich heiß, in der Nordosthälfte wechselnd bewölkt oder heiter, an der See etwas kühler. Schwacher Wind aus Nordwest bis Nordost. Am Wochenende sind vereinzelte Gewitter nicht ausgeschlossen. Die aktuellen Temperaturen: Berlin 15 Grad klar, Bremen 12 Grad wolkig, Frankfurt am Main 16 Grad klar, in Dresden 14 Grad klar, in Köln 16 Grad klar und in Stuttgart 18 Grad wolkig. Das war das Wetter.
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4: Die Botschaft ist klar, die Welt wird komplexer, das Leben anstrengender, die Arbeitsbelastung höher. Wo bleibt da die Zeit für uns? Wir bleiben auf der Strecke, wenn wir nicht für Entlastung sorgen. Und diese Entlastung können Roboter bringen, die die Arbeit für uns erledigen. Das ist der Kern einer Werbung des Metzinger KI-Unternehmens Neura Robotics, das den europaweit ersten humanoiden Roboter baut. Der soll in der Industrie oder eben auch im Haus

0: Humanity, das ist ihr Firmenmotto. Wie dient denn eine Technologie der Menschheit, die heute schon die Arbeitswelt verändert und Arbeitsplätze kostet?
1: Wir leben in einer Zeit, in der die Bevölkerung eher altert. Das heißt, dass wir wirklich bis 2030 allein in Europa über 7 Millionen weniger Arbeitskräfte haben und deutlich mehr Menschen, die keine physischen Tätigkeiten mehr ausführen wollen, auch in deren Berufen. Gleichzeitig leben wir natürlich auch in einer Zeit, in der es immer mehr Ältere gibt, die auch gepflegt werden wollen. Und genau dort sehen wir Robotik als einen großen nächsten Helfer oder als die einzige Möglichkeit tatsächlich, das Ganze zu erhalten, also den Wohlstand zu erhalten und natürlich auch dieses Zusammenleben so, wie wir es heute kennen, zu erhalten.
2: Viele, die jetzt gepflegt werden müssen, würden sich aber ungern von einem Roboter pflegen lassen, oder?
1: Also einmal kann sich das ja natürlich jeder auch aussuchen. Zweitens ist es aber auch so, dass wir ja nicht wollen, dass der Roboter jetzt da hingeht und jemand streichelt und mit jemand quatscht. Also das versuchen auch welche. Wir sehen es eher anders. Wir sagen, der Mensch braucht einfach wieder mehr Zeit fürs Wesentliche. Das heißt, die Menschen, die heute total überfordert sind und die wir ja nicht mehr finden, die wirklich harte Arbeit haben, um Menschen pflegen zu können, werden dadurch nur entlastet. Das heißt, man ersetzt nicht den Menschen, sondern man ergänzt den, dass sie wirklich auch rund um den Menschen wieder die Zeit finden fürs Wichtige, also das Zwischenmenschliche, was nur Menschen tun können und auch in der Zukunft tun sollen.
2: Ist ja aber schon so ein bisschen die Frage, ob man sich als älterer Mensch das überhaupt noch aussuchen kann, wenn Roboter halt irgendwann günstiger werden als der Mensch, der arbeitet. Jetzt ist es ja so, dass wir im Südwesten auch viel von der Autoindustrie und dem klassischen Maschinenbau leben. Wie weit sind wir denn in Rheinland-Pfalz und Baden-Württemberg schon, uns auf KI-Robotertechnologie auch ein Stück weit umzustellen?
1: Also ich denke, hier ist eine Riesenchance für Europa und für Deutschland, überhaupt noch irgendwie, in der Welt irgendwo teilzuhaben und irgendwo mitzumischen. Also wir sehen es ja gerade vor allem in der Automotive-Industrie. Es ist nicht so, dass wir jetzt deutlich schlechtere Autos bauen wie alle anderen, sondern es ist so, dass wir es nicht mehr effizient hinbekommen. Und wir sind heute dort angekommen, dass man einen Roboter in wenigen Stunden neue Aufgabe beibringen kann. Und das hat ein extrem hohes Potenzial.
2: Ich habe es eben schon kurz angesprochen. Wir sprechen ja zu Recht auch viel über Risiken, auch in Genf zum Beispiel gerade. Wer garantiert mir denn, dass mein Haushaltsroboter nicht einfach durchdreht?
1: Also garantieren muss es natürlich das Unternehmen, welches diese Geräte in die Welt setzt, also dementsprechend wir in diesem Fall. Und ich glaube, deshalb ist auch so wichtig, dass diese Technologien auch aus Europa kommen, vor allem aus Deutschland, sozusagen auf Technologien, die man vertrauen kann, gleichzeitig, die auf dem gleichen Wertegerüst aufgebaut sind. Hier natürlich auch dafür gibt es natürlich schon einiges an Normung und entsteht auch einiges, wie diese Technologien mit den Menschen interagieren können und wie man sie sicher macht. Also diese Technologien können Menschen sozusagen erkennen, können mit den Menschen interagieren und sobald irgendwas nicht so läuft, wie es sein sollte, das heißt, kommt der Roboter Menschen zu nahe, wird er abgeschalten oder wird halt in so einen Sicherheitsmodus eingeführt.
2: Sie haben selber eben auch schon gesagt, wie schnell so ein Roboter mittlerweile dazu in der Lage ist, Dinge neu zu lernen. Wann ist er denn so weit, den Menschen zu überlisten und dann zum Beispiel nicht nur Müll trennen und kochen können, sondern eben auch Verbrechen begehen?
1: Also der Unterschied zwischen Robotern und Menschen, ich glaube, das müsste man für alle mal so einreihen, die haben grundsätzlich keine Seele und auch nicht irgendein Bedürfnis. Also die haben kein Bedürfnis, irgendwie der reichste Roboter der Welt zu werden oder irgendwie irgendwelche Menschen übers Ohr zu hauen. Also natürlich werden Technologien, wie auch ein Messer, wurde nicht dafür gemacht, um Menschen irgendwie Leid anzufügen, sondern eher, um vielleicht ein Brot zu schneiden. Genauso werden auch diese Roboter natürlich für den Menschen, um den Menschen zu helfen, als Werkzeug gebaut. Aber dass es nach wie vor auch kriminelle und ich sage schlechte Menschen auf dieser Welt gibt, ich glaube, das ist Fakt. Dementsprechend werden auch diese Technologien natürlich dafür ausgenutzt und verwendet. Aber wir geben da unserem Bestes, so wie es mit allen Technologien bis heute war.
2: Das klingt jetzt so, als bräuchte es da auch noch deutlich mehr Regulierung von der Politik, oder?
1: Nein, die Politik braucht erstmal nichts mehr zu regulieren, das ist erstmal, sondern es ist schon im Grundgesetz verankert. Wir dürfen den Menschen kein Leid anfügen, weder psychisch noch physisch. Wir haben sehr viele Dinge, die stehen fest und wir müssen uns daran halten als Unternehmer.
2: Das sind vor allen Dingen Selbstverpflichtungen aktuell, ne? Also ja, so viele Regeln sind das noch nicht.
1: Genau, also im Endeffekt wird es irgendwann mal natürlich auch dazu führen, dass man mehr Regulierung braucht. Das ist wie beim Fahrzeug auch. Ne? Ein Gurt rettet heute unendlich viele Menschenleben und ist eine Regulierung, ist ja kein Gesetz. Ne? So, und im Endeffekt wird es auch, aber man hat nicht erst einen Gurt entwickelt und dann irgendwann mal die

0: Räder und Motor, sondern man muss erstmal die Technologien natürlich entwickeln, sie dorthin bringen, führend werden und dann natürlich auch beginnen, sie zu regulieren, um mehr Sicherheit reinzubekommen.
1: Ein Blick in die Zukunft war das von David Rieger, Geschäftsführer der Firma Neura Robotics.
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3: Mit Marcel Stober. Die Tenniskarriere des Alexander Zverev ist ja jetzt doch schon etwas länger, aber der Deutsche hat jetzt etwas geschafft, was ihm vorher noch nie gelungen ist. Er ist nämlich ins Halbfinale von Wimbledon eingezogen. Dieses prestigeträchtige Tennisturnier, das war immer sein schwächster Grand Slam, aber das könnte jetzt vorbei sein. Im Viertelfinale schlug er Taylor Fritz aus den USA in 3 Sätzen. Zuvor hatte Zverev 7-mal in Folge gegen Fritz verloren. Nun aber spielte der Deutsche dominant. Aus London, Ina Kast.
4: Der Wimbledon-Sieg rückt näher. Alexander Zverev schaffte es im Viertelfinale, sein Vorhaben gegen seinen bisherigen Angstgegner in die Tat umzusetzen. Er schlug sehr gut auf und hatte druckvolle Schläge von der Grundlinie. Zverev reichte in den ersten beiden Sätzen jeweils einen Break. Im dritten Satz nahm er Fritz sogar 2-mal den Aufschlag ab. Der US-Amerikaner hatte schon früh im Match Knieschmerzen, ließ den Physiotherapeuten für eine Behandlung auf den Platz kommen. Zverev zeigte sich davon unbeeindruckt und spielte das Match konzentriert zu Ende. Der Deutsche steht damit erstmals im Wimbledon-Halbfinale und will nach den French Open hier nun seinen 2. Grand-Slam-Titel gewinnen.
3: Dort geht es am Freitag gegen Arthur Ferry weiter und das ist die Überraschung des Turniers, ein 23-jähriger Brite, der auch noch außerhalb der Top 100 der Welt steht. Das deutsche Doppel, Kevin Krawitz und Tim Pütz, das hat es ebenfalls ins Halbfinale geschafft. Die 5. Etappe der Tour de France, das war eine für die Sprinter. Ein Niederländer hat gewonnen und das bedeutet, es gab eben keinen Kanter-Sieg. Denn der deutsche Debütant Max Kanter fuhr auf Platz 2. Aus Po berichtet Steffen Gahr.
5: Manche Tour-Etappe liegt so ruhig in der südfranzösischen Landschaft wie eine verstaubte Akte im Archiv. Neben der Zielgeraden von Po steht eine alte Kaserne. Inzwischen lagern hier Militärakten, Regale in einer Länge von 120 Kilometern. Nach knapp 160 ruhigen Tourkilometern kam Leben in die Akten.
6: Koi immer noch vor Kanter, Koi vor Kanter, Olaf Koi gewinnt locker und Max Kanter wird Zweiter.
5: Es war ein hektisches Finale mit Verkehrskreiseln und einigen Kurven. Ein Sturz 5 Kilometer vor dem Ziel machte das Feld kleiner. Max Kanter auf dem letzten Kilometer gut positioniert. An Olaf Koi aber kam er nicht heran. Der Niederländer siegte souverän und deutlich. Kanter senkte den Kopf und schlug auf den Lenker. Als er kurz danach vor dem Teambus stand, war die erste große Enttäuschung aber weg.
7: Ja, ich glaube, wir können darauf aufbauen, aber natürlich ist es immer ein bisschen bittersweet, wenn man Zweiter als Sprinter wird. Aber ja, es war ein guter Start für uns. Wir haben ein gutes Timing gehabt im Leadout. Koi war halt einfach der Schnellere heute und kam von hinten mit ein bisschen mehr Speed. Ja, da muss man halt sich halt auch manchmal mit dem zweiten Platz zu Genüge gehen.
5: Im gelben Trikot des Gesamtführenden bleibt der Norweger Torstein Tran. Kämpferischster Fahrer wurde übrigens Baptiste Weistrofer. 144 Kilometer war der Franzose einsam vor dem Feld gefahren. Wenn Weistrofer nach diesem Tag im Bett liegt, dürfte er sich fühlen wie eine verstaubte Akte im Archiv.
3: Heute Nacht gibt's ausnahmsweise mal keine WM-Spiele. Wir erleben gerade den ersten spielfreien Tag dieses langen Fußball-Weltmeisterschaftsturniers. Zeit also für ein kurzes Zwischenfazit von ARD-WM-Expertin Almut Schuld, die 10 Spiele bei dieser WM im Stadion gesehen hat.
8: Also langweilig war es auf gar keinen Fall. Es sind wenige Spiele gewesen, ja, die irgendwie 0-0 ausgegangen sind, beziehungsweise auch etwas lahm waren in der Geschichte des Spiels. Aber im Großen und Ganzen muss man schon sagen, dass es unheimlich viele Spiele sind, dass man auch immer mal den Überblick verloren hat, dass man sich wirklich auch konzentrieren musste, die Mannschaften einzuordnen, weil man selber auch, wenn man versucht hat, alle Spiele zu sehen, ist es fast nicht möglich gewesen. Deswegen, ja, kann man auf der einen Seite sagen, es waren super viele Spiele. Auf der anderen Seite kann man aber auch sagen, super viele Spiele und waren es vielleicht zu viele, denn wir sind noch nicht mal in der entscheidenden Phase und man hat das Gefühl, man hat schon alles erlebt.
3: Weiter geht es mit dem ersten Viertelfinale, dem 97. Spiel dieser WM, Frankreich gegen Marokko.
1: Ja, das war der Sport von Marcel Stober.
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1: Gestern war erstmals spielfrei bei der Fußball-WM in Mexiko, Kanada und den USA. Das nächste Spiel wird erst heute Abend um 22 Uhr deutscher Zeit angepfiffen. Da bleibt jetzt mal Zeit, in Erinnerungen zu schwelgen. Heute, vor 20 Jahren, endeten mit dem Finale der Fußball-WM 2006 auch 4 Wochen Sommermärchen in Deutschland. Norbert Kunze blickt zurück.
9: Liebe Fußballfreunde, endlich geht es los.
10: Sommer, Sonne, Fußball und Zuversicht. Für Herbert Grönemeyer wird es Zeit, dass sich was dreht. Und der Bundespräsident Horst Köhler gibt den Startschuss zu dieser 18. Fußball-WM.
9: Ich erkläre die FIFA-Fußball-Weltmeisterschaft 2006 für eröffnet.
10: Die Stimmung im Land ist vor Turnierbeginn eher verhalten. Der deutsche Fußball hat an Strahlkraft verloren. Nun soll es Jürgen Klinsmann als Nachfolger von Rudi Völler als Teamchef besser machen.
11: Die Fußballfans haben die große Hoffnung, dass wir 2006 Weltmeister werden. Und das ist dann auch meine Zielsetzung.
10: Die Skepsis gegenüber dem ambitionierten Ziel weicht nach dem zweiten Gruppenspiel gegen Polen. Ein legendärer Flankenlauf, ein Abstauber von Oliver Neville und Deutschland explodiert.
12: Sie spielen sich unglaubliche Szenen ab.
10: 1 und 2 und 3 und 4 und 5, 74, 90, 2006. Fortan feiert das Land. Deutschland fahren überall, Außenspiegel, Socken an den Autos, Fanmeilen, Public Viewing, die steife Republik im Freudentaumel. Die deutsche Mannschaft fliegt auf der Welle der Euphorie durch das Turnier, besiegt Ecuador, Schweden, Argentinien und verliert im Halbfinale gegen Italien. So kommt es am 9. Juli zum Finale in Berlin zwischen der Squadra Azzurra und den favorisierten Franzosen, zwischen Marco Materazzi und einem der Stars seiner Zeit, Zinedine Zidane.
13: Zidane? Warum hat er das nötig? Dieser große Spieler, Kopfstoß gegen Materazzi. Und das in seinem letzten Fußballspiel überhaupt.
10: 110. Minute. Erst ein Wortgefecht, dann rammt der Franzose seinen Schädel in das Brustbein des Italieners und fliegt vom Platz. Schlussendlich verliert Frankreich das finale Elfmeterschießen. Italien ist Weltmeister. Und so endet das Sommermärchen am 9. Juli 2006.
14: Aber halt, manche Märchen sind zu schön, um wahr zu sein.
10: Stimmt, denn zur Weltmeisterschaft 2006 gehört auch das Nachspiel und der Name Franz Beckenbauer.
15: Guten Morgen, Herr Beckenbauer. Dieste von Spiegel TV.
16: Ja, ihr habt ja einen Vogel.
15: Wir würden gern was zur WM wissen.
16: Ja, ist
15: Herr Beckenbauer.
10: Im Oktober 2015 schreibt der Spiegel erstmals über einen Verdacht der Korruption bei der Vergabe der WM an Deutschland. All dies zieht sich noch Jahre hin. Die Fußball-Weltmeisterschaft 2006 hingegen bleibt ungeachtet dessen für die Menschen das Sommermärchen, das am 9. Juli 2006 endete, heute vor 20 Jahren.
9: Wir wünschen uns spannende Spiele, viele Tore und Fair Play.
1: Erinnerungen an Sommermärchen von 2006. Der Stichtag war das von Norbert Kunze.
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17: Um 3.30 Uhr mit Ronald Lessig. Die Gewerkschaft IG Metall hat heute an allen VW-Standorten zu Protesten aufgerufen. Bei einer Aufsichtsratssitzung in Wolfsburg will die Konzernspitze laut Medienberichten Standortschließungen und einen Abbau von bis zu 100.000 Stellen weltweit vorschlagen. Peter Eichenberg aus der Nachrichtenredaktion erläutert, wie die Beschäftigten darauf reagieren wollen.
18: Zuerst einmal dürften sie die Pläne blockieren. Es wird mit einem harten Schlagabtausch bei der nicht öffentlichen Sitzung gerechnet. Arbeitnehmervertreter und das Land Niedersachsen stellen im Aufsichtsrat bei VW die Mehrheit und auch das Land lehnt Werksschließungen ab. Wegen schlechter Zahlen sprach der VW-Vorstand zuletzt von tiefgreifenden Veränderungen, die bevorstünden. Neben dem Stellenabbau droht womöglich die Schließung der Standorte Hannover, Emden, Zwickau und Neckarsulm.
17: Bundesaußenminister Wadephul hat eine positive Bilanz des NATO-Gipfels in Ankara gezogen. In der ARD sagte er, die gefassten Beschlüsse hätten das Treffen zu einem Erfolg gemacht. Die NATO habe jetzt gezeigt, dass sie die Ukraine stark unterstützen könne, so Wadephul. Sie habe sich auf neue Rüstungsprojekte und neue Kooperationen verständigt. Die NATO sei stärker als je zuvor. Die teils harten Vorwürfe von US-Präsident Trump gegen die Alliierten seien irritierende Bemerkungen gewesen, sagte der CDU-Politiker. Insgesamt nehme man die US-Vertreter innerhalb der NATO aber als sehr zuverlässig wahr. Der Bundestag stimmt am Mittag über das sogenannte antragslose Kindergeld ab. Damit soll Bürokratie abgebaut und Familien entlastet werden. Aus Berlin Philipp Eckstein.
19: Mehr Zeit fürs Baby, weniger Zeit für Bürokratie. Dieses Versprechen gab Bundesfinanzminister Lars Klingbeil von der SPD bei der Vorstellung des antragslosen Kindergelds. Konkret sieht der Gesetzentwurf vor, dass künftig nach der Geburt das Kindergeld automatisch ausgezahlt wird. Also ohne, dass die Eltern dafür einen Antrag stellen müssen. Die Regel soll im nächsten Jahr greifen und zunächst für Eltern gelten, die bereits Kinder haben. Grund dafür, der Familienkasse liegen dann bereits die nötigen Daten vor. In einem zweiten Schritt soll es das antragslose Kindergeld auch für Erstgeborene geben.
17: Nach dem tödlichen Angriff auf einen Zugbegleiter vor 5 Monaten wird heute das Urteil des Landgerichts Zweibrücken erwartet. Angeklagt ist ein 26-Jähriger. Er soll den Schaffner bei einer Fahrkartenkontrolle in Rheinland-Pfalz mit den Fäusten auf den Kopf geschlagen haben. Der 36-Jährige starb später im Krankenhaus an einer Hirnblutung. Der Fall hatte bundesweit Diskussionen über mehr Sicherheit für Fahrbedienstete ausgelöst. Das Wetter in Deutschland. Tagsüber freundlich, im Nordwesten mehr Wolken und etwas Regen, bei bis zu 19 Grad auf Sylt und 33 Grad am Oberrhein. Am Freitag viel Sonne, im Norden und Osten etwas Regen, 21 bis 35 Grad und am Samstag sonnig, im Osten Schauer bis 36 Grad. Das waren die Nachrichten.
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1: Eine Gefahrenmitteilung für die Gemeinde Swisttal. In Olheim brennt eine Müllverwertungsanlage. Dadurch kommt es zu Geruchsbelästigung und Rauchniederschlag. Außerdem können Brandgase austreten. Gesundheitliche Beeinträchtigungen können nicht ausgeschlossen werden. Schließen Sie Fenster und Türen und schalten Sie die Lüftungen und Klimaanlagen ab. Bitte meiden Sie das betroffene Gebiet. Ansonsten keine weiteren aktuellen Meldungen. Weiterhin gute Fahrt.
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1: Im Dezember vergangenen Jahres war sie plötzlich da. Ewig lange Front, bestehend aus hunderten chinesischen Fischerbooten, eins neben dem anderen, mitten im Meer. China sagt, das waren Fischer, die haben gefischt. Das glauben aber die wenigsten. Welche Rolle das chinesische Militär dabei spielt und wie die Strategie dahinter aussieht, das ist jetzt Thema in den kommenden gut 20 Minuten in 11KM, dem Tagesschau-Podcast mit Kevin Ebert.
20: Wir begeben uns heute auf die Spur und wollen herausfinden, was hinter diesem mysteriösen Fischerboote-Flashmob steckt. Und das machen wir mit Datenjournalistin Alice Pesavento. Sie hat mit dem NDR-Verifikationsteam recherchiert und erzählt uns heute, ob eine Strategie der chinesischen Regierung dahinter steckt. Hallo Alice, schön, dass du da bist.
21: Hi Kevin, schön, dass ich hier sein darf.
20: Ihr hört 11KM, der Tagesschau-Podcast. Ein Thema in aller Tiefe. Ich habe davon tatsächlich noch nie gehört. Wie ist es denn bei euch? Wie seid ihr auf dieses Thema überhaupt gestoßen? Wie hat das alles angefangen?
21: Der Erste, der das sozusagen publik gemacht hat, dass das passiert ist, war Jason Wang. Es ist der 25. Dezember 2025, Weihnachten. Jason Wang, der arbeitet noch spät und macht gerade eine Pause. Er ist der Geschäftsführer von Ingenuspace.
22: Ingenuspace ist ein Silicon Valley Geo-Intelligence House. And what we do is we source and do data fusion.
21: Die werten Geodaten aus, schauen sich die Schiffsbewegung auf Meeren an und so weiter. Die führen halt ganz viele Daten zusammen aus verschiedenen Quellen und analysieren das dann auch automatisiert.
22: We have automated systems that monitor the maritime militia. And so our systems alerted us.
21: Sein Job ist es, ungewöhnliche Schiffsbewegungen im chinesischen Meer zu beobachten. Und irgendwann schlägt sein Handy Alarm. Er schaut auf seinen Computer und guckt, was da los ist.
22: I started monitoring what was happening in the EC.
21: Und sieht eben, dass etwas passiert im Ostchinesischen Meer. Und er schaut sich das dann an.
22: I saw, you know, a formation of vessels, or a bunch of vessels actually gathering on Christmas Eve.
21: Schiffe, die sich in einer komischen Formation nebeneinander aufreihen, hunderte Kilometer lang.
22: I saw the double L forming.
21: Diese Formation an Schiffen, die sieht aus wie zwei umgedrehte L's.
22: Yeah, I'm getting old and sometimes I worry my eyesight is going, I'm seeing double and it definitely wasn't the case
21: und
22: I was seeing.
21: Erstmal kann er das gar nicht glauben und denkt, dass er vielleicht doppelt sieht.
22: I was seeing double, this actually was really happening.
21: Und vor allem liegen diese Schiffe nicht irgendwo, sondern in einem Gebiet vor China, um das sich China, Japan und Taiwan seit Jahren streiten.
22: And that's unusual.
0: Und ihr beim NDR-Recherche- und Verifikationsteam, ihr habt es dann nachrecherchiert. Wie seid ihr da vorgegangen? Wie habt ihr es gemacht?
21: Also als erstes haben wir uns auf Schiffstracking-Plattformen das einmal angesehen. Es gibt nämlich Plattformen, die Signale von Schiffen sammeln und dann visualisieren, wo die so unterwegs sind. Und da gibt es eine, die heißt Global Fishing Watch, mit der arbeiten wir sehr viel. Da kann man nämlich sozusagen Heatmaps einstellen, also sich anschauen, wie viele Schiffe waren an bestimmten Orten in einem Gebiet zu einem bestimmten Zeitraum sozusagen.
0: Vielleicht kannst du mir mal erklären, Alice, ich bin jetzt nicht allzu häufig auf so maritimen Tracking-Plattformen unterwegs. Wie funktioniert das? Wie bewegt man sich auf so einer Plattform?
21: Diese Plattformen sehen erstmal aus wie Karten und dann kann man da nach einzelnen Schiffen suchen, sich deren Bewegungsmuster anschauen. Da sind dann halt im Meer einzelne Punkte und so weiter. Das sind die Schiffe, die kann man dann anklicken, da werden die dann angezeigt. Und wenn man sich die Weltmeere anguckt auf solchen Tracking-Plattformen, das ist super chaotisch, da sind super viele Schiffe auf einmal unterwegs, man sieht da eigentlich nichts. Aber wenn du weißt, wo du wann guckst und dann am besten noch wonach, dann kannst du viel erkennen. Und wir wussten von Jason Wang, dass es vor allem chinesische Fischerboote waren. Und danach kann man auch filtern auf dieser Plattform. Ich kann es dir auch zeigen, wenn du möchtest.
0: Ah ja, hast du es gerade da. Okay.
21: Genau, also das hier ist die Plattform.
0: Ja, ich sehe sehr viele leuchtende Flecken.
21: Genau, und das ist diese Heatmap, da habe ich jetzt eingestellt, 25. bis 26. Dezember 2025, weil da diese Formation war. Und dann siehst du hier zwei umgedrehte Ls vor der Küste von China.
0: Mhm.
21: Und da, wo es sozusagen türkis und weiß ist, sind besonders viele Schiffe.
0: Das ist auffällig.
21: Das ist auffällig, weil Schiffe nicht solche Formationen normalerweise machen. Das ist alles, wie gesagt, sehr chaotisch normalerweise. Die fahren von A nach B, vielleicht mal langsamer, mal schneller, die fischen und so weiter. Aber solche Linien auf dem Meer hinzubekommen, ist wirklich sehr schwer, weil das ist nicht so, wie wenn du Autos oder so auf einem Parkplatz parkst, sondern das Meer bewegt sich, die Schiffe bewegen sich. Das erfordert schon wirklich sehr viel Koordination, auch Sprit und so weiter. Also es ist sehr komplex, das so hinzubekommen. Und deshalb ist es erstmal ungewöhnlich, dass sowas passiert.
0: Also diese Formation, die ich jetzt auch als Laie sogar erkennen kann, das sieht schon choreografiert aus, sage ich mal.
21: Genau, und es ist so, dass es solche Formationen auch schon in der Vergangenheit gab, aber was hier neu war, war, dass es so, so viele Schiffe sind. Und wir können hier auch gucken, also du siehst hier gerade nur chinesische Fischerboote in diesem Zeitraum. Ich habe das so gefiltert und wenn ich jetzt hier ein paar Sachen einstelle sozusagen, kann ich dir sogar zeigen, wie viele Schiffe in dieser Formation waren. Und zwar, einen Moment, 1900 Schiffe ungefähr.
0: Boah, fast 2000 Schiffe in diesen Formationen.
21: Ja, und wir können auch, weil 2000 Schiffe kannst du dir jetzt wahrscheinlich nicht so vorstellen, aber um ein Gefühl zu geben, kann man das hier auch messen. Es sind ungefähr 480 Kilometer.
0: Die abdecken im Ozean mit ihren Schiffsformationen.
21: In einer Mauer. 480 Kilometer, das ist so ungefähr Kiel nach Frankfurt Luftlinie.
0: Das ist ganz schön viel.
21: Ja, extrem lang. Und es ist ja eine nahezu gerade Linie. Also wie gesagt, zwei umgedrehte Ls sozusagen.
0: Das, was dieser Jason Wang da beobachtet haben will, ne, so um Weihnachten rum, konntet ihr das also mit eurer Nachrecherche bestätigen?
21: Wir haben in mehreren Schritten uns das angeschaut, um herauszufinden, was da los ist. Wir haben erstmal geguckt, können wir das auf den Schiff-Tracking-Plattformen, die wir so nutzen, nachvollziehen? Waren es wirklich chinesische Fischerboote und so weiter? Ja.
0: Wie habt ihr das nachvollzogen eigentlich? Wie konntet ihr das so klar identifizieren, dass das wirklich chinesische Fischerboote waren?
21: Jedes Schiff sendet ein Signal. Und in diesem Signal sind verschiedene Infos. Der Name des Schiffs, eine Identifikationsnummer, die Position und auch meistens die Art des Schiffs.
0: Wie ein Fingerprint.
21: Genau. Auf dieser Plattform hat sozusagen jedes Schiff ein eigenes Profil mit diesen Infos. Ja.
0: Und diese Infos alleine waren dann für euch schon Anlass genug zu sagen, ja, das stimmt.
21: Nee, weil also erstmal gibt es das Problem, dass dieses Signal, das heißt AIS, mit dem man die Bewegung nachvollziehen kann der Schiffe, theoretisch kann es gefälscht werden oder auch abgestellt werden, weil es eigentlich nicht der Überwachung dient ursprünglich, sondern das wurde mal eingeführt sozusagen als Unfallvermeidung, weil dann immer mehr Schiffe auf den Weltmeeren dazukamen und man vermeiden wollte, dass sie zusammenstoßen. Und dann haben sie gesagt, hey, andere Schiffe müssen wissen, wo die anderen Schiffe sind und wo die hinfahren ungefähr.
0: Genau, und dass man das nämlich ausstellen kann, das wissen aufmerksame FKM-Hörer und Hörerinnen von den Folgen über die russische Schattenflotte. Packen wir euch in die Shownotes an der Stelle. Deswegen, diese Daten alleine reichen nicht, um das komplett zu verifizieren.
21: Genau, und wir haben dann versucht, Satellitenbilder zu bekommen von dieser Formation, um zu gucken, kann man da sehen, wie die fischen, kann man irgendwas erkennen, können wir überhaupt die Schiffe sehen und so weiter. Und bei Satellitenbildern ist es immer so eine Sache. Manchmal bekommt man super hoch auflösende Bilder, wo man voll viel erkennen kann. Wir haben in vergangenen Recherchen schon Kabelrollen neben Schiffen gesehen und so weiter. Und manchmal bekommt man einfach total verpixelte Bilder, weil eben je nach Satellit, die fotografieren jetzt auch nicht jeden Ort zu jeder Zeit auf der Welt. Und je nach Satellit ist die Qualität eben besser oder schlechter. Und wir haben dann auch ein Satellitenbild bekommen. Ich kann dir das mal hier zeigen.
0: Ich bin gespannt, ob ich auch was erkenne, ob ich die Kabeltrommel sehe.
21: Ja, so, das ist der Streifen und ich zoome mal rein. Siehst du Schiffe?
0: Ey, nee, ich sehe viele Pixel und ich würde sagen, sind das Wolken?
21: Ja, das sind Wolken.
0: Ah, okay, ja, die können dann natürlich auch nochmal reinfunken.
21: Ja, und von dieser Zeit der Formation waren halt nur Satellitenbilder verfügbar, die jetzt nicht so eine hohe Auflösung hatten. Da entspricht ein Pixel 10 mal 10 Metern.
0: Okay.
21: Wenn du dir vorstellst, dass so ein Fischerboot vielleicht 50 Meter lang ist, dann sind das wenige Pixel.
0: Ja, also da erkennt man nichts, ja.
21: Nee. Deshalb haben wir es dann bei diesem einen Bild belassen und waren ein bisschen traurig, dass es nicht funktioniert hat.
0: Ja, das glaube ich. Aber so sieht's aus wie eine Sackgasse. Was habt ihr denn dann gemacht, um das zu verifizieren?
21: Dann haben wir uns einzelne Schiffe angeschaut, um zu sehen, wo waren die vor dieser Formation und wo danach. Es gibt ein Schiff, das heißt Chiling Yu 29867. Das ist ein Fischerboot, so wie die anderen Schiffe auch. Du siehst hier erstmal sozusagen das, was ich das Profil genannt habe, ja?
0: Ja.
21: Da sind ein paar Informationen. Hier steht zum Beispiel, das ist ein Fischerboot. Es fährt unter der Flagge Chinas und ist 46 Meter lang, 9 Meter breit.
0: Das heißt, so ein Mittelklasse-Fischerboot.
21: Genau, es ist für so Schiffe, die auf hoher See unterwegs sind, eigentlich relativ klein, weil so Öltanker, Frachter, die sind oft 100, 200 Meter oder sogar länger.
0: Aber schon hochseetauglich.
21: Genau. Und jetzt können wir uns ja mal anschauen, wo es im Dezember vor und nach der Formation unterwegs war. Die Formation war am 25. und 26. Dezember. Und hier siehst du jetzt, vorher war es hier in dem Gebiet unterwegs, das ist östlich von der Formation.
0: Ja.
21: Dann fährt es am 23. Dezember wie auf Kommando auf einmal ganz woanders hin.
0: Und zwar kerzengeradeaus.
21: Genau, und zwar in das Gebiet der Formation.
0: Ja.
21: Da ist es dann ungefähr 2 Tage quasi auf der Stelle geblieben.
0: Fast auf einem Fleck, ja.
21: Und bewegt sich kaum. Und dann fährt es wieder zurück. Und das ist erstmal ungewöhnlich, weil wenn wir jetzt sagen, okay, das war vorher und nachher woanders, warum fährt es dann wie auf Kommando so weit weg, bleibt stehen, und dann wieder zurück. Das kostet alles Geld, das kostet Zeit. Warum macht es das? Wir haben dann erstmal auch geschaut, berichten chinesische Medien denn darüber?
0: Mhm.
21: Und die haben kaum über diese Formation berichtet. Es gab vereinzelt Blogposts und da wurde aber gesagt, das Ganze sei völlig normal. Die Schiffe hätten in Formationen gefischt, um halt Fischschwärme abzufangen, weil sie eben sagen, im Winter gibt es dort in dieser Region wandernde Fischschwärme, die durch diese Formation dann aufgehalten werden können mit so vielen Schiffen und dann kann man die sehr einfach fangen. Und da muss ich ehrlich sagen, ich bin keine Fischereiexpertin und ich habe das gelesen und ich fand eigentlich, dass das relativ plausibel klang. Ich fand es immer noch komisch, diese ganze Formation, aber ich dachte mir so, kann es vielleicht nicht doch stimmen? Und dann haben wir einen Meeresbiologen gefragt, Daniel Pauli.
4: Sehen Sie gleich meinen Bildschirm? Können Sie das sehen, was ich gerade hier teile?
6: Das ist so eine Linie.
21: Der ist leitender Forscher der Initiative Sea Around Us an der University of British Columbia.
6: Solche Linien sieht man an der, wenn ein Schutzgebiet eingerichtet worden ist.
21: Und wir haben und dann, mit ihm dann sozusagen einen Videocall gemacht und ihm unsere ganzen Funde gezeigt. Von den Tracking-Plattformen, das sind alles Fischerboote. Können Sie uns sagen, kann das sein, dass Sie da gefischt haben?
6: Das erinnert mich an dieses Fishing the Line. Wenn ein MPA, Marine Protected Area, eingerichtet wird.
21: Und da hat dann so ein bisschen gerätselt und meinte, ja, vielleicht hat irgendwie die Regierung einen Breitengrad angegeben, bis zu dem man fischen darf und nicht weiter, weil es irgendwie ein Naturschutzgebiet erklärt wurde oder so, hat so Vermutungen, weil er meinte halt, er hat sowas noch nie gesehen und dann hat er versucht, uns Erklärung zu geben.
6: Ich vermute, das sind Fischereiboote, die gesetzlich bis an eine bestimmte Grenze fischen dürfen.
21: Und dann haben wir ihm gesagt, ja, und kann das immer noch stimmen, wenn diese Formation nur 2 Tage vor Ort war?
6: Diese Information, da ändere ich meine Meinung vollständig.
21: Und dann hat er gesagt, nee, auf gar keinen Fall.
6: Wenn diese Fischwanderung würde über ein paar Wochen dauern, aber wenn es für einen Tag ist, das ist eine ganz andere Geschichte.
21: 2 Tage ist viel zu kurz. Das kann keine Fischereiaktivität sein. Also er hat gesagt, auf gar keinen Fall. Und wir haben dann aber noch weiter geschaut und haben ihm auch gezeigt, wie nah die Schiffe aneinander waren, weil man das auch auf den Tracking-Plattformen sieht. Die waren nämlich nur wenige hunderte Meter voneinander entfernt. Ich kann es dir hier zeigen. Das sieht sehr eng aus, ja. Aber es sind ungefähr ja wenige hundert Meter. Mhm. Ich würde mal sagen, so ein 500 Meter ungefähr.
0: Mhm.
21: Und es waren halt vor allem sogenannte Trawler. Das sind so Fischerboote, die mit Schleppnetzen fischen. Also die ziehen die hinter sich her. Das braucht schon einiges an Platz, dieses Netz alleine.
6: Die Trawlers, die kommen nicht nah aneinander, weil es kann Unfälle geben. Und deshalb tun sie das nicht.
21: Und er hat auch gesagt, das kann nicht sein, dass solche Trawler so nah aneinander fischen, weil das auch gefährlich ist, weil sich diese Netze ineinander verfangen können.
0: Ah.
6: Wenn sie das machen würden, da haben sie nicht gefischt. Sie haben da gewartet und wahrscheinlich haben sie Instruktionen gekriegt, was sie machen sollten.
21: Und das heißt, nachdem wir ihm diese ganzen Sachen gezeigt haben und vor allem diese Info eben, dass es nur 2 Tage war, hat er gesagt, das kann nicht sein, dass die gefischt haben.
6: Die Tatsache, dass es 2 Tage sind, ist der entscheidende Punkt.
21: Das muss irgendwie was anderes sein, das muss irgendwie koordiniert sein.
0: Die Frage, die sich dann natürlich stellt und die ihr euch sicher auch gestellt habt, was steckt dann hinter diesen mysteriösen Formationen?
21: Dafür haben wir dann mit verschiedenen Experten gesprochen und zum Beispiel Jason Wang, der ist sich sicher, dass nur das chinesische Militär in der Lage ist, eine solche Formation zu koordinieren.
0: Also das ist der die Formation als erster publik gemacht hat, oder?
21: Genau, seine Vermutung ist, dass sie da eine Seeblockade geübt haben.
0: Okay.
21: Und dass im Ernstfall China mit so einer Seeblockade versuchen könnte, ganze Länder abzuschneiden oder zumindest Ländern sozusagen Lieferschwierigkeiten oder sowas zu machen. Also diese Formation zeigt uns, dass die extrem viele Schiffe auf einmal mobilisieren und koordinieren können.
0: Ja, total, ne? Also wenn wir uns nochmal die Dimension vor Augen halten, 2000 Schiffe, das ist ja wirklich eine ganz schöne Flotte.
21: Genau, also wir haben mit Experten gesprochen. Und die haben gesagt, dass es solche Formationen von chinesischen Fischerbooten auch schon in der Vergangenheit gab. Es ist bekannt, dass China Fischerboote einsetzt, um militärische Interessen durchzusetzen und auch seine Marine zu unterstützen. Das machen die schon seit Jahrzehnten. Es ist jetzt nicht unbedingt was komplett Neues. Aber was neu ist, ist, dass es so, so viele Schiffe sind. Weil es in der Vergangenheit immer 200-300 Schiffe waren und jetzt eben extrem viel mehr.
5: And this is not new. They, for example, deployed fishing vessels to monitor the Soviet naval operations back in.
21: Colin Ko erforscht zu Seeverkehr und Marine an der Nanyang Technical University in Singapur.
5: So this is in fact the very genesis of the role of the what they call fishing militia or the maritime militia. We tend to say.
21: Es gibt Berichte, Analysen von Forschungsinstituten oder von Think Tanks, und da wird von der sogenannten Fischermiliz gesprochen.
5: Only the militia that exists within the fishing fleet itself.
0: Die Fischermiliz. Was kann ich mir darunter vorstellen? Also was ist das für ein Gebilde? Wie funktioniert das?
21: Wir wussten vorher auch nicht, dass China Fischerboote militärisch einsetzt, und haben auch im Zuge dieser Recherche zum ersten Mal von dieser Fischermiliz gehört, die China haben soll.
0: Mhm.
21: Sie soll Teil des chinesischen Militärs sein, und in der Fischermiliz soll es zwei Gruppen von Schiffen geben. Einmal Boote, die aussehen wie Fischerboote, aber wirklich nur so aussehen. Eigentlich sind sie militärisch ausgestattet und die haben auch militärische Aufgaben sozusagen. Sie fischen also eigentlich nicht und werden auch wohl staatlich finanziert. Und der andere Teil der Miliz ist viel schwieriger zu identifizieren, denn das sind normale Fischerboote, die eigentlich zum Beispiel Privatpersonen oder Fischereiunternehmen gehören. Und diese Gruppe an Schiffen soll manchmal halt beordert werden, Aufgaben durchzuführen fürs Militär. Und auch Geld dafür bekommen, aber meistens fischen sie eben einfach und sind quasi zivil unterwegs.
5: The fishing vessels are not seem to be visibly armed, so therefore, according to international law, you do not necessarily treat them as combatants and you leave them as they are.
21: Laut dem Experten Colin Ko soll die Aufgabe vor allem sein, Informationen zu sammeln, Chinas Macht auf dem Meer auszubauen.
1: Wir unterbrechen das Programm für eine wichtige Verkehrsdurchsage. Achtung, Falschfahrer auf der A7 Hamburg-Hannover zwischen Schneverdingen und Soltau-Ost kommt Ihnen ein Falschfahrer entgegen. Fahren Sie äußerst rechts und überholen Sie nicht. Auf der A7 Hamburg-Hannover zwischen Schneverdingen und Soltau-Ost ist ein Falschfahrer unterwegs. Vorsicht in beiden Richtungen. Und nun machen wir weiter mit dem Tagesschau-Podcast 11 km.

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1: Um 4 Uhr mit Ronald Lessig. Beim kriselnden Autobauer Volkswagen kommt heute der Aufsichtsrat zusammen, begleitet von Protesten. Es geht unter anderem um mögliche Standortschließungen und einen verschärften Stellenabbau. Aus Hannover, Bertil Starke.
2: In Wolfsburg geht es heute ums große Ganze. Das mächtige Kontrollgremium von Volkswagen befasst sich mit dem grundsätzlichen Kurs von Europas größtem Autobauer und der befindet sich in Schieflage. Schwach ausgelastete Werke, zu hohe Kosten, das wegbrechende China-Geschäft, dazu die US-Zölle. Die VW-Chefetage will darauf mit dem Rotstift reagieren. Im Raum steht der Abbau von 100.000 Jobs. Bisher sollten es nur halb so viele sein. Auch Werkschließungen sind für den Vorstand kein Tabu. Für die Standorte Emden, Hannover, Zwickau sowie für das Audi Werk in Neckarsulm ist die Zukunft ungewiss.
1: Das US-Militär hat mit einer neuen Angriffswelle auf den Iran begonnen. Das habe Präsident Trump angeordnet, so das zuständige Regionalkommando. Trump hatte beim NATO-Gipfel das Rahmenabkommen für Verhandlungen über einen dauerhaften Frieden für gescheitert erklärt. Auslöser waren Attacken auf Schiffe nahe der Meerenge, die Washington Teheran zuschreibt. Vermittlerstaat Pakistan rief beide Seiten zur Zurückhaltung auf und forderte, die Gespräche trotz der neuen Eskalation fortzusetzen. In Ankara ist der NATO-Gipfel mit einer Abschlusserklärung der 32 Mitgliedstaaten zu Ende gegangen. Darin bekräftigen sie unter anderem ihre gegenseitige Beistandspflicht im Falle eines Angriffs. Kanzler Merz sagte mit Blick auf höhere Verteidigungsausgaben, die Trittbrettfahrerei der Europäer sei zu Ende. Tina Hassel aus Ankara mit den Einzelheiten.
3: Tatsächlich haben die Europäer ernst gemacht und mehr Verantwortung in der NATO übernommen mit neuen Rüstungsprojekten im Umfang von mehr als 50 Milliarden Dollar, vor allem für Drohnen und Überwachungsflugzeuge, also überall dort, wo sich die Amerikaner bei zentralen militärischen Fähigkeiten zurückziehen. Denn die Bündnispartner wissen nur, wenn die NATO europäischer wird, kann sie transatlantisch bleiben und können sie die Amerikaner unter Trump weiter bei der Stange halten. Bei der Schluss-PK hat Trump ja gesagt, es habe sogar Liebe im Raum gelegen. Doch alle wissen, diese Harmonie kann jederzeit wieder kippen.
1: Nach der Gewalttat an einem Gymnasium in Oberbayern ist der mutmaßliche Täter in Untersuchungshaft. Der 16-Jährige habe einen Schuss abgegeben, aber niemanden getroffen, sagte Bundesinnenminister Dobrindt. Dann habe er mit einem Messer auf zwei 13-jährige Mädchen eingestochen. Beide seien schwer verletzt worden. Das Motiv des ehemaligen Schülers des Schongauer Gymnasiums ist noch unklar. Das waren die Nachrichten. Das Wetter in Deutschland. Tagsüber freundlich, im Nordwesten mehr Wolken und etwas Regen bei bis zu 19 Grad auf Sylt und 33 Grad am Oberrhein. Am Freitag viel Sonne, 21 bis 35 Grad. Es ist 4:03 Uhr.
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4: Zunächst mit einer Entwarnung für die A7 Hamburg-Hannover. Kein Falschfahrer mehr zwischen Schneverdingen und Soltau-Ost. Dann haben wir nach wie vor diese Gefahrenmitteilung für die Gemeinde Swisttal. In Olheim brennt eine Müllverwertungsanlage. Dadurch kommt es zu Geruchsbelästigung und Rauchniederschlag. Außerdem können Brandgase austreten. Gesundheitliche Beeinträchtigungen können nicht ausgeschlossen werden. Schließen Sie Fenster und Türen und schalten Sie Lüftungen und Klimaanlagen ab. Und bitte meiden Sie das betroffene Gebiet. Jetzt der Blick auf die Straßen. Die A1 Hamburg-Lübeck wird zwischen Dreieck Norderelbe und Dreieck Hamburg-Südost in beiden Richtungen wegen mehrerer Schwertransporte mehrfach kurzfristig gesperrt. Die A5 Karlsruhe Richtung Frankfurt ist zwischen Hirschberg und Kreuz Weinheim wegen Fahrbahnausbesserungen noch bis 6 Uhr gesperrt. Es gibt eine Umleitung über die U59 oder weiträumig über die A6 und A67. Die A27 Bremen-Bremerhaven ist zwischen Bremen-Sebaldsbrück und Überseestadt in beiden Richtungen wegen eines Schwertransports bis 5 Uhr gesperrt. Die A42 Kamp-Lindfort Richtung Dortmund ist zwischen Oberhausen Zentrum und Kreuz Essen Nord wegen Brückenarbeiten noch bis etwa 5 Uhr gesperrt. Und damit wünschen wir allen unterwegs eine gute und sichere Fahrt.
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4: Von NDR Info in Hamburg mit Tom Westerholt. Guten Morgen. Wir schauen zu Beginn dieser Stunde noch einmal zurück auf den NATO-Gipfel im türkischen Ankara. Dieser Gipfel stand in den vergangenen 2 Tagen wieder mal sehr im Zeichen eines Mannes, des US-Präsidenten. Noch bevor am Mittwoch gestern der 2. Tag begann, machten Meldungen die Runde über neue Angriffe. US-Streitkräfte haben wieder Ziele im Iran beschossen. Die Angriffe sollen jetzt eher weiter ausgeweitet statt wieder eingestellt werden. Der Iran wiederum reagierte mit Angriffen auf die Golfstaaten. Von Waffenruhe also keine Spur. Am Ende war es eines von vielen Themen auf diesem NATO-Gipfel. Benjamin Großkopf fasst sie zusammen.
5: NATO-Generalsekretär Mark Rutte hat heute wieder eines unter Beweis gestellt. Er beherrscht den Superlativ.
6: Wir haben hier in Ankara gerade einen enorm erfolgreichen NATO-Gipfel abgeschlossen. Es herrschte ein starkes Gefühl der Geschlossenheit.
5: Und schon im nächsten Satz erwähnt Rutte den Mann, der für all das verantwortlich sein soll, zumindest wenn man dem NATO-Generalsekretär glaubt.
6: Die NATO-Verbündeten haben sehr nachdrücklich die Führung von Präsident Trump begrüßt, die dieses Bündnis wandelt und es stärker macht.
5: Rutte ist routiniert darin, Trump so zu charmieren, dass er dem Bündnis nicht von der Fahne geht, ob er damit Erfolg hat. Trump hat die Sitzung der Staats- und Regierungschefs heute nicht gesprengt, wie mancher vorher befürchtet hatte, und sorgte trotzdem dafür, dass wenig über die erfolgreich verhandelte Abschlusserklärung des Gipfels gesprochen wurde, sondern vor allem über Donald Trump, der sich kurz vor Beginn der Sitzung mit den anderen Staats- und Regierungschefs an genau denen abarbeitete.
6: Ich bin sehr verärgert über die NATO. Darüber, dass wir viel, viel zu viel zahlen. Milliarden und Abermilliarden Dollar zu viel. Das ist unfair, denn wir beschützen sie. Wir beschützen sie also, aber sie sind nicht für uns da.
5: Die Liste der Vorwürfe wurde lang und länger. Zu wenig finanzieller Invest in Rüstung und Verteidigung, zu wenig Engagement im Iran-Konflikt, dafür zu viel Schutz für Grönland, auf das die USA immer noch Anspruch hätten. Spanien sei am schlimmsten, deswegen würden jetzt alle Handelsbeziehungen mit dem NATO-Partner gekündigt und immer wieder Iran. Ist die Feuerpause nach gegenseitigem Beschuss seit gestern Abend endgültig vorbei?
6: Für mich? Ich glaube, es ist vorbei. Ich will nichts mehr mit diesem Abschaum zu tun haben. Weißt du, was Abschaum ist? Das sind kranke Menschen. Sie werden von kranken Menschen angeführt.
5: Gipfelteilnehmer berichten glaubhaft, dass Trump seine Schimpfkanonaden im Saal nicht wiederholt hat. Und so konnten NATO-Generaloptimist Rutte und seine eifrigsten Verbündeten Erfolg vermelden. Gipfelerklärung verabschiedet. Bekenntnis zu Artikel 5, also dem Bekenntnis, ein Angriff auf einen ist der Angriff auf alle. Die europäischen Verbündeten, immerhin 30 von 32, übernehmen mehr Verantwortung. Und Trump hat ihnen offensichtlich geglaubt, dass sie ihre Investitionen in Rüstung und Verteidigung wie vereinbart hochfahren. Vorne dran, auch dank schuldenfinanziertem Sondervermögen, Deutschland und Bundeskanzler Friedrich Merz.
7: Die NATO ist mit dem heutigen Tag europäischer denn je. Und doch bleibt sie transatlantisch fest verankert. Sie bleibt unerreicht stark und vor allem sie bleibt einig.
5: 6 Punkte umfasst die Abschlusserklärung insgesamt, darin die angekündigte Unterstützung für die Ukraine, 140 Milliarden Euro insgesamt für dieses und kommendes Jahr für militärische Ausrüstung, Unterstützung, Ausbildung. Der ukrainische Präsident Zelensky hatte hier in Ankara mehr gefordert, mehr Luftabwehrmunition zum Beispiel und eine Aufnahme in die NATO. Das weiß auch Friedrich Merz, der noch einmal betonte, Deutschland bleibe entschiedener Unterstützer der Ukraine. Aber auch Merz kam an diesem Tag nicht an den Auftritten von Donald Trump vorbei und kleidete seine Erleichterung in eine Anekdote aus der Arbeitssitzung.
7: In seinem Schlussstatement kam der Satz vor, der mich persönlich etwas überrascht, aber auch sehr gefreut hat. There is a feeling of love in the air. Also das ist ein Schlusssatz, mit dem man, glaube ich, einen solchen NATO-Gipfel, der unter so medial auch schwierigen Vorzeichen stand, gut abschließen kann.
5: Der Abschluss eines denkwürdigen Tages in Ankara, der zwischen Liebe in der Luft und Wut auf die ganze Welt offensichtlich sämtliche Emotionen enthielt, die Politik bei Politikern erzeugen kann.
4: Und wir bleiben beim Thema rund um den Gipfel. Marco Overhaus von der Stiftung Wissenschaft und Politik forscht zur Außen- und Sicherheitspolitik der USA. Meine Kollegin Birgit Langhammer vom NDR hat mit ihm gesprochen und gefragt. Trump erklärt also das Rahmenabkommen mit dem Iran im Moment für beendet und das US-Militär fliegt neue Attacken. Sind das nun wieder nur die bekannten Drohgebärden oder ist das eine neue Stufe der Eskalation?
8: Das ist auf jeden Fall jetzt wieder eine neue Eskalationsstufe und das zeigt eben das Grundproblem, dass die Position der USA und Iran sehr weit auseinander liegen, vor allen Dingen was die längerfristigen Herausforderungen angeht mit Blick auf das iranische Atomprogramm. Und jetzt haben sozusagen beide Seiten immer wieder auch Drohgebärden hochgefahren und das ist jetzt eskaliert. Ob das das letzte Wort ist, dass jetzt diese Feuerpause, die 60-Tage-Periode für beendet erklärt wird von den USA, das wage ich zu bezweifeln. Gleichzeitig hat der Trump auch gesagt, dass die Unterhändler weiter verhandeln sollen, auch auf amerikanischer Seite. Also man muss jetzt einfach mal schauen, was davon jetzt Theaterdonner ist. Aber es ist auf jeden Fall eine Eskalation.
9: Der deutsche Bundesaußenminister Johann Badefuhl von der CDU hatte auch Verständnis gezeigt heute für diese jüngsten US-Angriffe auf Ziele im Iran. Zitat: Der Iran muss jetzt wirklich verstehen, dass ernsthaft zu verhandeln ist. Aber was ist Ihre Einschätzung? Wird man das denn erreichen, wenn Trump auch gleichzeitig sagt, Iraner seien Abschaum, es sei Zeitverschwendung, mit dem Regime zu reden?
8: Also Trump hat ja auch in früheren Phasen schon sehr, sag mal, krasse Sachen über Iran gesagt und über die iranischen Unterhändler und damit, was er mit dem Iran alles machen wollte. Und ich glaube, da hat sich jetzt so ein gewisses Maß an Routine ausgebreitet, dass man nicht alles, was der Präsident sagt, dann für bare Münze nimmt und dann eben trotzdem weiter verhandelt, sowohl auf amerikanischer als auch auf iranischer Seite. Insofern würde ich da bei dieser Rhetorik von Trump jetzt mal abstrahieren. Das kennen wir mittlerweile. Entscheidend ist ja die Frage, ob es dann zu weiteren Verhandlungen kommt, ob die Konflikte ausgeräumt werden können oder nicht.
9: Und was sagen Sie zu dieser Gleichzeitigkeit? Also war das wohl bewusst, Iran jetzt genau jetzt anzugreifen? Hätte man da nicht auch noch 48 Stunden warten können? Oder sollte eben diese Eskalation auch während des Gipfels das NATO-Treffen mit beeinflussen?
8: Das Bemerkenswerte oder das Wichtige auch an der Eskalation Iran jetzt im Zusammenhang mit dem NATO-Gipfel in Ankara ist ja, dass es im Grunde genommen klar geworden ist, dass die Choreografie dieses NATO-Gipfels im Grunde genommen gesprengt worden ist. Also Mark Rutte, der Generalsekretär und sagen auch die Regierungschefs aus den europäischen NATO-Staaten haben ja sehr stark darauf seit Wochen im Grunde hingearbeitet, dass sozusagen die NATO auf politischer Ebene abgeschirmt wird, möglichst von den Konflikten, dass sozusagen der Maschinenraum der Allianz, die operative Ebene vom Streit auf der Brücke, sage ich mal, von der politischen Ebene weitgehend abgeschirmt wird und dann sozusagen die NATO den Kurs hält, dass man ein sehr kurzes NATO-Kommuniqué hat, aber ansonsten sich auf Themen eher konzentriert, wo Konsens besteht, auf die Steigerung der europäischen Verteidigungsausgaben insbesondere. Und das ist jetzt hat überhaupt nicht funktioniert. Also Trump hat sozusagen diese ganze Choreografie wieder zunichte gemacht mit Blick auf Iran, aber natürlich auch das Thema Grönland und jetzt auch seine Äußerungen zu Spanien haben einfach gezeigt, dass das nicht funktioniert hat und jetzt eben doch der ganze Gipfel wieder von diesen Streitthemen dominiert wird.
9: Aber Herr Oberwas, wir hören ja auch von Gipfelteilnehmenden, dass es da zwei Trump-Gesichter gibt. Also der eine, der sehr harsch nach außen auftritt. Sie haben gerade gesagt, gegen Spanien wettert er, man will eigentlich keinen Handel mehr mit Spanien betreiben, muss man gucken, wie weit das geht. Spanien ja auch EU-Mitglied. Und auf der anderen Seite aber wohl hinter den Kulissen, dass er gesagt hat, die USA bleiben bei der NATO. Wie schwer ist es jetzt also wirklich, da einen Kurs abzulesen?
8: Mein Eindruck ist, dass die Herangehensweise zunehmend ist, also insbesondere die Herangehensweise der europäischen NATO-Staaten und europäischen NATO-Regierungen, den Trump-Faktor, soweit es irgendwie geht, auszuklammern und sich langfristig auf die eigentliche Aufgabe zu konzentrieren. Und die lautet eben, wie kann die NATO effektiv insbesondere Abschreckung und Verteidigung gegenüber Russland erreichen mit deutlich weniger US-amerikanischen Beiträgen. Das ist die zentrale Herausforderung. Darauf konzentriert man sich. Das, was Trump jetzt jeweils sagt oder welche Äußerungen er tätigt oder nicht tätigt, das kann man einfach nicht berechnen. Damit kann man nicht wirklich kalkulieren. Insofern konzentriert man sich auf diese langfristige Herausforderung. In die Richtung gehen ja auch die zahlreichen Rüstungsabkommen, die am Rande des Ankara-Gipfels jetzt abgeschlossen worden sind, die darauf abzielen, ganz wesentlich auch auf europäischer Seite Lücken zu schließen, die die USA in den nächsten Jahren wahrscheinlich reißen werden. Insofern glaube ich, ist das der richtige Ansatz zu sagen, wir versuchen jetzt mal von Trump zu abstrahieren. Dieser Gipfel wird auch vorbeigehen und wir konzentrieren uns auf die langfristige Herausforderung. Mehr europäische Verteidigung mit weniger Amerika.
4: Das sagt Marco Overhaus, Politikwissenschaftler von der Stiftung Wissenschaft und Politik, im Gespräch mit meiner NDR-Kollegin Birgit Langhammer. 14 Minuten nach 4 ist es. Wir schauen aufs Wetter in der ARD-Infonacht. Hochjochen bringt uns den Sommer zurück. Zwar haben wir es heute vor allem in der Mitte teilweise noch mit etwas mehr Wolken zu tun, aber im Nordosten und Südwesten ist schon viel Sonne über den Tag dabei. Dort im Südwesten schon wieder sehr warm, tagsüber 27 bis 33 Grad. Im Rest des Landes noch etwas angenehmere 18 bis 25. Ab morgen rollt dann flächendeckend die nächste Wärmewelle übers Land. Sprechen dann von 30 bis 35 Grad. An den Küsten etwas kühler. Im südwestlichen Bergland kann es nachmittags erste Hitzegewitter geben. Auch das Wochenende bleibt hochsommerlich warm mit 26 bis 31 Grad im Norden, 29 bis 36 Grad im Rest des Landes. Dazu ein paar aktuelle Werte von jetzt. In Hamburg 14 Grad bei bedecktem Himmel, Hannover 12 Grad, da ist es klar. Klar auch in Leipzig bei 15 Grad, Köln ebenfalls 15 Grad und klar. Und in München schon 16 Grad bei klarem Himmel.
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4: Die italienische Großbank UniCredit kommt ihrem Ziel näher, die Commerzbank zu übernehmen. Nach eigenen Angaben hat sie sich 44% der Anteile gesichert. Die Commerzbank selbst, der Bund und Verdi lehnen eine Übernahme aber weiter ab. Vor allem wegen möglicher Folgen für die Beschäftigten. Darüber hat mein HR-Kollege Werner Schliericke mit Kevin Voss gesprochen. Er ist Commerzbank-Unternehmensbetreuer bei Verdi. Er hat ihn gefragt, was gegen einen neuen europäischen Champion aus Commerzbank und UniCredit einzuwenden ist.
10: Wir reden ja hier auf gar keinen Fall von einem europäischen Banken-Champion, sondern wir reden ja davon, dass die UniCredit die Hypovereinsbank mit der Commerzbank verschmelzen möchte und damit einfach den Einfluss im deutschen Markt ausbauen möchte und keinesfalls ein europäisches Institut bilden möchte.
11: Sie warnen vor massiven Arbeitsplatzverlusten bei der Commerzbank. Von welchen Zahlen gehen Sie denn davon aus? Welche Bereiche sehen Sie da besonders betroffen?
10: Also wir gehen definitiv von einem Personalabbau jenseits der 10.000 Arbeitsplätze aus, die abgebaut werden würden. Wir sehen natürlich insbesondere die zentralen beider Institute, also Commerzbank in Frankfurt als auch der Hypovereinsbank in München und natürlich auch wahnsinnige Einschnitte im Filialnetz, insbesondere dort, wo sich beide Institute überschneiden. Genau, das sind die Bereiche, wo wir die meisten Einschnitte erwarten würden.
11: Nun ist es aber doch nicht so, dass wenn die Commerzbank unabhängig bliebe, dass sie gefeit wären vor Arbeitsplatzverlusten, Arbeitsplatzabbau, wie die jüngste Vergangenheit gezeigt hat. Was macht Sie so sicher, dass die Welt dann eine bessere wäre?
10: Also erstens mal reden wir quantitativ nochmal von einer deutlich, deutlich höheren Zahl. Die hatte ich ja gerade genannt, also jenseits der 10.000 Arbeitsplätze. Und zweitens ist es so, dass die Vereinbarungen

0: Die Bundesregierung nennt das Vorgehen von UniCredit aggressiv und feindlich und will ihre Anteile nicht verkaufen. Der Bund hält ja weiterhin rund 12% an der Commerzbank. Welche Rolle sehen Sie beim Staat? Sollte der Staat hier stärker auftreten, obwohl der ja nicht immer im Ruf steht, ein guter Unternehmer erstmal zu sein? Sollte der Staat sich trotzdem hier einmischen?
1: Absolut. Der Staat sollte hier definitiv ein Interesse daran haben, weil die Commerzbank eine der stärksten Mittelstandsfinanzierer ist. Also hat ein ureigenes Interesse, um auch die Wirtschaftsthemen besser in den Griff zu bekommen. Im Übrigen haben sie auch eine Verantwortung für die Beschäftigten der Commerzbank. Also sind Anteilseigner mit ca. 12%. Und deswegen muss der Staat da definitiv rein. Und im Übrigen bleibt auch übrig, dass UniCredit faul spielt.
0: Inwiefern faul spielt?
1: Naja, man suggeriert hier, dass die Aktionäre alle das Angebot reihenweise angenommen haben, aber in Wirklichkeit sind es ja verpartnerte Banken, die über Derivate die Anteile an die UniCredit gebracht haben, und das ist aus unserer Sicht völlig daneben und ein völliges Foulspiel.
0: Die italienische Bank könnte ja versuchen, über die nächste Hauptversammlung, so fürchten einige oder erwarten einige, mehr Einfluss zu bekommen, bis hin zu einem Austausch des Managements bei der Commerzbank. Bereitet man sich da bei Verdi auf einen Machtkampf vor?
1: Ja, also wir haben ja gemeinsam, Verdi und Betriebsrat, eine Transformationsvereinbarung mit dem Vorstand geschlossen. Diese Transformationsvereinbarung hat klare Regeln. Der gilt bis 2030, und sollte die UniCredit wirklich Kontrolle übernehmen und daran was ändern möchte, dann müssen sie erst mal mit uns sprechen, und wir werden uns sehr deutlich aufstellen, um die Beschäftigteninteressen zu schützen und zu wahren.
0: Gehen Sie davon aus, dass Sie tatsächlich noch etwas ändern können, oder ist dieser Zug nicht längst abgefahren?
1: Das ist schwer zu beantworten, das können wir gerade nicht sagen. Wir erwarten vom Staat sozusagen, dass er die 12% hält. Wir erwarten von den Kontrollbehörden, BaFin, EZB, dass sie den Fragestellungen rund um das Thema Marktmanipulation jetzt deutlich nachgehen. Und über den Schritt kann durchaus auch nochmal eine Veränderung eintreten, wenn herauskommt, dass die UniCredit mit nicht zulässigen Mitteln in diese Position gekommen ist, in der sie jetzt ist.
2: Das sagt Kevin Voss. Er ist Commerzbank-Unternehmensbetreuer bei Verdi. Irgendwas stimmte da nicht. In diesem Jahr, im November, ist es 37 Jahre her, dass die Mauer gefallen ist und aus zwei Deutschlands wieder eins wurde. Eine friedliche Revolution damals, ohne Blutvergießen. Die Aufarbeitung der vorangegangenen DDR-Diktatur ist aber auch nach all dieser Zeit noch nicht, einige sagen, noch immer nicht abgeschlossen. Im Gegenteil, die SED-Opferbeauftragte Evelyn Zupke fordert sogar noch mehr Engagement dabei und warnt vor dem Vergessen. Heute hat sie ihren Jahresbericht an Bundestagspräsidentin Klöckner übergeben. Dietrich Karl Meurer war in Berlin dabei, und das an einem ganz besonderen Ort.
3: Bis Ende 1989 waren hier politische Gefangene inhaftiert.
4: Mario Röllig führt Bundestagspräsidentin Julia Klöckner und die Vizepräsidentin und Vizepräsidenten durch das ehemalige Stasi-Gefängnis Berlin-Hohenschönhausen. Hier saß der Ostberliner 1987 drei Monate lang in Untersuchungshaft. Der damals 19-Jährige hatte sich in einen Mann aus West-Berlin verliebt und wollte aus der DDR fliehen. Bei dem Fluchtversuch wurde er gefasst. Heute erinnert er sich an Isolation und psychische Folter.
3: Die Spuren sind genauso schlimm, nur man sieht sie nicht. Das merken wirklich nur unsere Freunde und unsere Familien, die tagtäglich mit uns zusammenleben.
4: Sichtbar bewegt verfolgt die Bundestagspräsidentin die Führung. Anschließend nimmt Klöckner den Jahresbericht der SED-Opferbeauftragten des Bundestages Evelyn Zupke entgegen. Unter dem Titel »Der lange Schatten der SED-Diktatur« beschreibt er, wie das Unrecht bis heute nachwirkt.
5: Viele Menschen, die damals von Repression betroffen waren, in Haft gesessen haben oder andere Repressionserfahrungen gemacht haben, leiden körperlich und seelisch an den Folgen.
4: Die Opferbeauftragte verweist auf Fortschritte bei der Unterstützung von SED-Opfern. So hat zum Beispiel der bundesweite Härtefallfonds seit seinem Start im November letzten Jahres mehr als 300 Betroffenen geholfen. Zugleich sieht Zupke großen Handlungsbedarf, etwa bei den Betroffenen des DDR-Zwangsdopings. Viele ehemalige Sportler leiden bis heute unter körperlichen und seelischen Schäden.
5: Wir brauchen ein neues Doping-Unterstützungsgesetz, welches ihnen den Zugang zu den üblichen sozialen Entschädigungsleistungen ermöglicht. Das heißt, dass sie ihre gesundheitlichen Schäden geltend machen können.
4: Die Opferbeauftragte fordert Unternehmen, die von der Haftzwangsarbeit politischer Gefangener profitiert haben, erneut auf, Verantwortung zu übernehmen und die Betroffenen zu unterstützen.
5: Bisher hat nur IKEA von dieser Möglichkeit Gebrauch gemacht.
4: 6 Millionen Euro hat der Möbelriese in den Fonds eingezahlt. Mit weiteren Unternehmen führe sie Gespräche.

0: etwa mit Otto. Sorgen bereitet Zupke auch die Erinnerungskultur. Sie warnt davor, dass die DDR-Geschichte für viele junge Menschen immer weiter in den Hintergrund rückt. Deshalb seien Gedenkorte und Zeitzeugen wichtig. Auch Bundestagspräsidentin Klöckner sieht die Erinnerung an die Opfer als bleibende Aufgabe.
1: Wir vergessen die Menschen nicht, die hier und an anderen Orten der DDR die Willkür und die Gewaltherrschaft des SED-Staates durchleiden mussten. Und wir halten das Gedenken weiterhin aufrecht und lebendig.
0: Die Bundestagspräsidentin und den ehemaligen Stasi-Häftling Mario Röllig verbindet dabei eine Sorge, die Verharmlosung der Diktatur. Röllig erklärt.
2: Also wenn man heute wieder Stimmen hört, die sagen, wir leben heute in DDR 2.0 oder in einer neuen Diktatur, empfinde ich das als Betroffener, als Verhöhnung der Widerständler und der Opfer der Diktatur, aller derjenigen, die sich eben für die Freiheit eingesetzt haben.
0: Für Röllig zeigt gerade der Umstand, dass solche Aussagen heute nicht in Haft führen, wie wenig der Vergleich trägt. Umso wichtiger bleibe die Aufklärung über das SED-Unrecht.
3: Sport. Und den gibt's mit Irina Gneb. Alexander Zverev hat zum ersten Mal das Halbfinale in Wimbledon erreicht. Der deutsche Tennisprofi setzte sich im Viertelfinale souverän in drei Sätzen gegen Angstgegner Taylor Fritz aus den USA durch. Das Ganze vor den Augen von Ina Kast.
4: Da stand er beim Siegerinterview und strahlte. Ich wusste, dass ich ein fast perfektes Match spielen muss, um Taylor zu schlagen, und ich denke, das habe ich geschafft. Zverev hat auch darüber gesprochen, dass er gegen Fritz zuvor 2 Jahre lang nicht gewinnen konnte. Natürlich sei das in seinem Kopf gewesen. Umso bemerkenswerter, wie Zverev dieses Viertelfinale gespielt hat. Der Deutsche hat deutlich mehr erste Aufschläge ins Feld gebracht als sein Gegner, vor allem wenn er unter Druck stand. Auch wenn man mit dem Begriff Machtdemonstration vorsichtig umgehen sollte, genau das war die Leistung von Alexander Zverev. Durch den glatten Dreisatzsieg hat Zverev nun erstmals das Halbfinale in Wimbledon erreicht. Am Freitag geht es für den Deutschen dann gegen den Überraschungsspieler des Turniers, Arthur Ferry. Der Brite war vor dem Turnier außerhalb der Top 100 der Weltrangliste und ist mit einer Wildcard nun bis in die Runde der letzten 4 vorgedrungen. In seinem Viertelfinale auf dem Center Court besiegte er den favorisierten Flavio Corbolli aus Italien. Bei den Frauen sind die Ukrainerin Marta Kostyuk und Linda Noskova aus Tschechien ins Halbfinale gekommen. In der Doppelkonkurrenz ist das deutsche Duo Kevin Krawitz und Tim Pütz nur noch ein Sieg vom Endspiel entfernt.
3: Genau wie Zverev, der darüber spricht, was ihm das in Wimbledon bedeutet.
5: Ich habe auch, bevor ich den Grand Slam gewonnen habe, ich habe immer gesagt, ich habe ein wunderschönes Leben. Ich liebe das, was ich tue. Ich liebe es, Tennis zu spielen. Das ist ein Traum vom kleinen Jungen, auf den größten Bühnen der Welt zu stehen. Ja, das hat sich nicht verändert.
3: Ganz nah dran am Traum vom Etappensieg bei der Tour de France war Max Kanter. Der deutsche Radprofi wurde auf der 5. Etappe beim Sieg des Niederländers Olaf Koy 2. Frage an unseren Radsportexperten Holger Gersker: Wie stark war sein Auftritt?
6: Ja, es war ein starker Auftritt von Max Kanter, keine Frage. Das war sein allererster Massensprint bei einer Tour de France. Er hat die Erfahrung von der Spanien-Rundfahrt und auch vom Giro d'Italia, aber so Tour-Massensprints werden nochmal ganz anders gefahren. Und so war das auch in den Straßen von Po. Ganz viel Hektik, aber auch eine sehr kluge Sprintvorbereitung seiner Mannschaft. Und er hatte auch eine relativ gute Endgeschwindigkeit. Natürlich kein Vergleich zum heutigen Etappensieger, zu Olaf Koy, aber es war trotzdem ein starker Auftritt von Max Kanter in diesem Finale. Und natürlich wird er sich Hoffnung machen, bei den verbleibenden 4 möglichen Massensprints hier sogar eine Etappe zu gewinnen.
3: Und damit kommen wir zum Fußball. Ausnahmsweise nicht mit dem Blick zur WM in den USA, Kanada und Mexiko, denn da ist ja der erste spielfreie Tag des Turniers. Wir schauen zum Weserstadion, wo Bundesligist Werder Bremen seine Heimspiele austrägt. Dort ist eine Tribüne teilweise eingestürzt. Heiko Neugebauer mit den Einzelheiten.
7: Beim Austauschen der Fensterscheiben in den VIP-Logen unterhalb des Blocks sei unbeabsichtigt eine tragende Säule beschädigt worden. Das teilte Hans-Jürgen Otto, Geschäftsführer der Bremer Weserstadion GmbH, mit. Einsturzgefahr für weitere Tribünenteile bestehe nicht. Auch seien keine Personen zu Schaden gekommen. Man analysiere die Situation und hoffe, den Schaden so schnell wie möglich beheben zu können. Im Sitzplatz Block 53, oberhalb des Marathontors, waren die untersten 4 Reihen mittig eingesackt. Der Vorfall steht also in keinem Zusammenhang mit den aktuellen Baumaßnahmen im Stadion, wo gerade eine neue Rasenheizung verlegt wird.
3: Und zum Abschluss noch der Blick zum Fußball-Nachwuchs. Die deutsche U19 hat bei der EM in Wales das Finale erreicht und darf nun vom dritten Titelgewinn träumen. Das DFB-Team setzte sich im Halbfinale durch ein spätes Tor mit 2:1 gegen die Ukraine durch. Im Finale wartet nun Rekordsieger und Favorit Spanien. Den letzten EM-Titel feierten die deutschen Nachwuchsfußballer 2014.
8: Das waren die Meldungen vom Sport in der ARD-Infonacht mit Irina Gneb.
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8: Uhr, es ist eine Minute vor 4:30, gleich um 4:30 die aktuellen Nachrichten bei uns. Und danach beschäftigen wir uns in der Infonacht nochmal mit dem Cum-Ex-Skandal.

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1: Um 4.30 Uhr mit Ronald Lessig. Die Gewerkschaft IG Metall hat heute an allen VW-Standorten zu Protesten aufgerufen. Bei einer Aufsichtsratssitzung in Wolfsburg will die Konzernspitze laut Medienberichten Standortschließungen und einen Abbau von bis zu 100.000 Stellen vorschlagen. Peter Eichenberg aus der Nachrichtenredaktion erläutert, wie die Beschäftigten darauf reagieren wollen.
2: Zuerst einmal dürften sie die Pläne blockieren. Es wird mit einem harten Schlagabtausch bei der nicht öffentlichen Sitzung gerechnet. Arbeitnehmervertreter und das Land Niedersachsen stellen im Aufsichtsrat bei VW die Mehrheit und auch das Land lehnt Werksschließungen ab. Wegen schlechter Zahlen sprach der VW-Vorstand zuletzt von tiefgreifenden Veränderungen, die bevorstünden. Neben dem Stellenabbau droht womöglich die Schließung der Standorte Hannover, Emden, Zwickau und Neckarsulm.
1: Bundeskanzler Merz gibt am Vormittag im Bundestag eine Regierungserklärung zur aktuellen politischen Lage ab. Dabei wird es voraussichtlich um die Ergebnisse des NATO-Gipfels in Ankara gehen und um die jüngsten Reformvorhaben der schwarz-roten Koalition. Die Opposition dürfte die anschließende Debatte für eine Abrechnung mit der Regierungspolitik nutzen. In der vorletzten Sitzung vor der parlamentarischen Sommerpause sollen außerdem einige Gesetze verabschiedet werden. Konkret geht es um die Einführung des antragsfreien Kindergeldes und um eine Gesetzesänderung bei Unfällen mit Elektrorollern. Geschädigte sollen künftig einfacher an Schadenersatz kommen. Bundesaußenminister Wadephul hat eine positive Bilanz des NATO-Gipfels in Ankara gezogen. In der ARD sagte er, die gefassten Beschlüsse hätten das Treffen zu einem Erfolg gemacht. Die NATO habe jetzt gezeigt, dass sie die Ukraine stark unterstützen könne, so Wadephul. Sie habe sich auf neue Rüstungsprojekte und neue Kooperationen verständigt. Die NATO sei stärker als je zuvor. Die teils harten Vorwürfe von US-Präsident Trump gegen die Alliierten seien irritierende Bemerkungen gewesen, sagte der CDU-Politiker. Insgesamt nehme man die US-Vertreter innerhalb der NATO aber als sehr zuverlässig wahr. Der gerade abgelaufene Juni 2026 war der heißeste Juni, der jemals in Westeuropa gemessen wurde und weltweit der zweitwärmste. Das geht aus den heute veröffentlichten Daten des EU-Klimadienstes Copernicus hervor. Aus Brüssel, Katrin Schmidt.
3: Die Temperatur über dem europäischen Festland lag mit durchschnittlich gut 19,1 Grad auf dem zweithöchsten Wert, der jemals im Juni gemessen wurde. Und sogar knapp 1,8 Grad über dem Durchschnitt der letzten 30 Jahre. Vor allem Westeuropa stellt dabei neue Rekorde auf. Mit knapp 21 Grad im Schnitt war noch nie ein Juni wärmer, teilt der EU-Klimadienst mit, der extreme Hitzewellen zu Land verzeichnet, sowie gleichzeitig auch zu Wasser. Also auch marine Hitzewellen, die entlang den Atlantikküsten zu nie zuvor gemessenen Meeresoberflächentemperaturen führten.
1: Das Wetter in Deutschland. Tagsüber freundlich, im Nordwesten mehr Wolken und etwas Regen bei bis zu 19 Grad auf Sylt und 33 Grad am Oberrhein. Am Freitag viel Sonne, im Norden und Osten etwas Regen, 21 bis 35 Grad. Und am Samstag sonnig, im Osten Schauer bis 36 Grad. Das waren die Nachrichten.
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4: Zunächst mit dieser Gefahrenmitteilung für die Gemeinde Swisttal. In Ollheim brennt eine Müllverwertungsanlage. Dadurch kommt es zu Geruchsbelästigung und Rauchniederschlag. Außerdem können Brandgase austreten. Gesundheitliche Beeinträchtigungen können nicht ausgeschlossen werden. Schließen Sie Fenster und Türen und schalten Sie Lüftungen und Klimaanlagen ab. Und bitte meiden Sie das betroffene Gebiet. Auf den Straßen haben wir aktuell keine Meldungen vorliegen, die akut wären. Insofern wünschen wir allen unterwegs eine gute und sichere Fahrt.
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4: Mit Tom Westerholt am Mikrofon. Guten Morgen. Einen Reformsommer hatte die schwarz-rote Bundesregierung für dieses Jahr angekündigt und für diese Woche. Jetzt steht die Reform der gesetzlichen Krankenversicherung an. Die Regierung will das Gesetz verabschiedet sehen, nur der Opposition geht das ein bisschen zu schnell. Zu wenig Zeit, um sich mit dem geänderten Entwurf zu beschäftigen. Das ist zum Beispiel der Vorwurf von Grünen und Linken. Sie wenden sich deshalb an das Bundesverfassungsgericht. Es geht um einen wichtigen Bestandteil des Reformpakets. Chris Berthow aus Berlin dazu.
5: Rückblende. Vor gut zwei Monaten tritt Bundeskanzler Friedrich Merz persönlich vor die Mikrofone und lobt nach einer Kabinettssitzung die Gesetzespläne seiner Gesundheitsministerin Nina Warken. Das Paket soll die Finanzen der gesetzlichen Krankenversicherung stabilisieren und dafür sorgen, dass die Beiträge nicht steigen.
6: Wir haben heute Morgen eine Reform der gesetzlichen Krankenversicherung beschlossen, die wir durchaus historisch nennen dürfen.
5: Historisch oder nicht, die Reform bleibt eine schwere Geburt. Mehrere Oppositionspolitiker haben angekündigt, vor das Bundesverfassungsgericht zu ziehen. Darunter der grünen Politiker Janosch Dahmen. Er strebt eine Eilentscheidung an, weil
7: wir haben die vergangenen Tage ein chaotisches Gesetzgebungsverfahren erlebt.
5: Konkret kritisiert der Gesundheitsexperte, die Abgeordneten hätten erst am Montagabend knapp 300 Seiten mit Änderungen an dem Gesetzentwurf bekommen und kaum Zeit, sie durchzuarbeiten.
7: Das, was an Änderungen hier vorgelegt wird, ist so weitreichend, dass im Prinzip eine gewissenhafte Prüfung dem Parlament an dieser Stelle nicht möglich ist.
5: Auch Politiker von Linkspartei und AfD halten das vor, gehen deshalb für verfassungswidrig und wollen klagen. Atesh Gürpinar von der Linken verweist auf die weitreichenden Folgen des Gesetzes.
8: Es geht um Millionen Versicherte. Es geht darum, dass Millionen Patientinnen und Patienten am Ende des Tages mehr zahlen müssen. Es geht um die Beschäftigten im Gesundheitswesen, die jetzt schon kaum zurande kommen.
5: Mit ihren Klagen in Karlsruhe rechnen sich die Oppositionspolitiker Chancen aus. Sie verweisen auf einen ähnlichen Fall vor 3 Jahren. Damals klagte der CDU-Politiker Thomas Heilmann wegen des sogenannten Heizungsgesetzes, das die Ampelkoalition ebenfalls in der letzten Bundestagssitzung vor der Sommerpause beschließen wollte. Wegen der kurzen Beratungsfristen fühlte er sich in seinen Rechten verletzt. Karlsruhe entschied in einem Eilverfahren, dass die Abstimmung verschoben werden muss. Janosch Dahmen.
7: Was für Herrn Heilmann recht ist, soll auch für mich als Abgeordneter billig sein. Die Parallelität von beiden Verfahren drängt sich schon auf, dass das, was damals in einstweiliger Entscheidung erfolgreich war, auch hier gelten muss.
5: Ob Karlsruhe tatsächlich auch diesmal so entscheidet, ist offen. Die SPD-Fraktion geht davon aus, dass die Opposition vor Gericht scheitert. Die von den Grünen erwähnten Änderungsanträge seien bereits in einer Fachanhörung vor 2 Wochen besprochen worden. Auch Ministerin Warken betont, es bleibt bei dem Plan, am Freitag abzustimmen.
9: Die Fraktionen haben gemeinsam die letzten Wochen viele Punkte besprochen und denke ich jetzt ein rundes Paket vorlegen können, das an manchen Stellen noch mal Veränderungen gebracht hat, zugunsten der Versicherten zum Beispiel. Und momentan sind die Koalitionsfraktionen sich da einig, ein gutes Paket gefunden zu haben und das jetzt hier auch verabschieden zu wollen.
5: Im Bundestag hat die Regierungskoalition jedenfalls dagegen gestimmt, die Gesundheitsreform am Freitag freiwillig von der Tagesordnung zu nehmen. Ob die Abstimmung doch noch gekippt wird, darüber liegt das letzte Wort nun bei den Verfassungsrichtern in Karlsruhe.
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4: Tatsächlich werden nirgends in Europa so viele Computerchips hergestellt wie in Sachsen. Erst in der vergangenen Woche hat Infineon in Dresden seine nächste Megafabrik eingeweiht, gefördert mit 5 Milliarden Euro von der EU. Das Ziel beim Thema Technik, endlich unabhängig werden von Asien. Einige Experten warnen allerdings, nur Hallen zu bauen und Silizium zu gießen, das reiche nicht aus. Wenn wir die sogenannten Gehirne der Zukunft kontrollieren wollen, dann müssen wir sie auch selbst entwickeln. Wie das funktionieren könnte, berichtet Ralf Geißler.
10: Chips bauen können nicht viele, Chips entwickeln noch weniger. Es ist eine Kunst, teilweise Milliarden Transistoren so zusammenzupuzzeln, dass ein neuer Chip entsteht. Vielleicht sprechen Fachleute deshalb vom Chip-Design. Deutschland brauche davon mehr, fordert Gerhard Fettweis. Der Dresdner Mikroelektronikprofessor glaubt, der deutschen Industrie gehe es auch deshalb so schlecht, weil Chip-Designer fehlen.
11: Als die Fernseher digital wurden, ist Deutschland raus gewesen. Als die Stereoanlagen digital wurden, ist Deutschland raus gewesen. Heute werden Autos digital. Und deshalb hat die deutsche Autoindustrie so ein großes Problem. Und deshalb ist Tesla 20-mal wertvoller als VW, obwohl es einen Bruchteil der Autos produziert. Weil Tesla ist eine Chip-Design-Company, die halt dann noch ein bisschen Auto drumherum baut.
10: Fettweis leitet in Dresden das Barkhausen-Institut, das er zu einem zentralen Ort für Chipdesign ausbauen will. Das Institut soll eins von bundesweit 5 deutschen Design-Hubs für die Entwicklung neuer Chips werden, gefördert vom Bundesforschungsministerium. Dass Europa mehr Chipdesigner braucht, sieht auch Infineon-Chef Jochen Hanebeck so.
12: Ich denke, wir dürfen uns nicht nur an Fabriken festhalten. Das gesamte Ökosystem muss wachsen und das fängt mit Chipdesign an. Und das geht aber auch noch weiter in den Anlagenbau, in die Grundstoffversorgung. Also das ist ein sehr, sehr komplexes Ökosystem und das muss symmetrisch sozusagen über alle Dimensionen wachsen.
10: Infineon besitzt in Dresden bereits eine eigene Designabteilung und es gibt noch mehr. Insgesamt hat Sachsen bereits 50 Firmen, die sich mit der Entwicklung neuer Chips mindestens nebenbei befassen. Das sei ein Anfang, der ausgebaut werden könne, sagt Frank Bösenberg vom Branchenverband Silicon Saxony. Mit Chipdesign ließe sich auch deutlich mehr Geld verdienen als mit reiner Chipfertigung.
13: Vor allen Dingen Chips für die eigenen Bedarfe wären wichtig. Automobil, Medizintechnik, Industrie. Auch Chips, die in der Verteidigung eingesetzt werden, ist natürlich sinnvoll, wenn die in Europa, in Deutschland, dann eben vielleicht auch in Sachsen entworfen, designt werden können. Wenn man dann den Bogen zur Fertigung hier noch schließen kann, dann hat man tatsächlich eine sehr weitgehende Technologiesouveränität.
10: Tatsächlich sitzt in Dresden mit Global Foundries ein Auftragsfertiger, der Chips baut, die von anderen entwickelt wurden. Für den deutschen Maschinenbau, für die Autobranche ergeben sich dadurch Möglichkeiten, sagt Gerhard Fettweis. Der Dresdner Professor glaubt, im Chipdesign könnten in Sachsen auch viele neue Jobs entstehen.
11: Mein persönliches Ziel ist, heute haben wir 1000 Chipdesigner in der Industrie. Wir wollen das in den nächsten 12, 15 Jahren hoffentlich auf 10.000 Chipdesigner hier ausbauen.
10: Nur mit eigenen Chips könne die Industrie auf dem Weltmarkt bestehen, glaubt Fettweis. Maschinen, Autos oder Haushaltsgeräte könne man noch so perfekt bauen. Am Ende müsse eine Industrienation auch das Gehirn selbst entwickeln. Den Chip, der die Technik steuert.
4: Berichtet Ralf Geißler.
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4: Cum-Ex, wenn Sie sich erinnern, wenn da irgendwas klingelt. So heißt eine Masche, mit der vermögende Menschen über viele Jahre den Staat um Steuermilliarden betrogen haben. Mit Hanno Berger sitzt einer der Strippenzieher mittlerweile im Gefängnis. Aber mit Anne Brockelke hat auch eine der Staatsanwälte mittlerweile ihren Job hingeschmissen. Beide, Jägerin und Gejagter, fragen sich, was ist eigentlich die Rolle des Staates in diesem Krimi? Und genau diese Frage hat auch meine WDR-Kollegin Julia Schöning dem Investigativjournalisten Massimo Bognani gestellt. Er hat 8 Jahre zu Cum-Ex recherchiert. Ja, welche Rolle hat also der Staat bei diesem Geldraub gespielt?
14: Ja, das ist das Erstaunliche an den beiden. Also sie kommen aus komplett unterschiedlichen Richtungen, die Staatsanwältin und ja einer der Haupttäter. Aber beide sehen halt auf diesen Staat und sehen, Cum-Ex, das ist kein Phänomen, das ist nicht vom Himmel gefallen, sondern seit vielen Jahrzehnten haben immer wieder Whistleblower und Insider staatliche Stellen informiert, dass da etwas läuft, dass dieser Steuerdiebstahl läuft. Und seit vielen Jahrzehnten aus verschiedensten Gründen kommt der Staat da nicht hinterher, stoppt das Ganze nicht und man muss befürchten, dass er auch bis heute vielleicht die Lehren nicht gezogen hat.
15: Das Ganze ist ein großes System, aber dahinter stehen eben auch Menschen und genau die lernen wir in dem Podcast so gut kennen, weil du diese beiden Personen, sage ich mal, gemeinsam skizzierst. Was hat dich auch so besonders daran interessiert, an diesen Weltsichten von Anne Brohr-Hielke und auch Hanno Berger?
14: Ja, bei Hanno Berger ist es natürlich so, da kann man sich die Frage stellen, das ist ein verurteilter Straftäter. Warum hört man dem jetzt überhaupt noch zu im Gefängnis? Ja, ich fand es aber enorm wichtig, denn Cum-Ex, das waren nicht nur 3-4 Leute, die sich in der dunklen Bahnhofsecke getroffen haben und komische Geschäfte gemacht haben. Das war eine ganze Industrie. Und zu verstehen, wie es sein kann, dass Leute morgens um 8 Uhr ins Büro gehen, 9 Stunden arbeiten, abends wieder rausgehen und quasi Cum-Ex gemacht haben als einen normalen Job in Bankentürmen. Dafür muss man auch mit den Menschen reden. Und bei Hanno Berger war für mich so das Spannende zu sehen, er ist bis heute kein bisschen einsichtig, zeigt kein bisschen Reue. Er ist auf dem Standpunkt, dass er eine sogenannte Gesetzeslücke genutzt habe. Im Grunde genommen hat er das gemacht, was seine Industrie, die Steueranwaltsindustrie, aber auch viele Banker tagtäglich tun und deswegen hat er auch gar keine Einsicht in seine Schuld.
15: Wie hast du ihn denn erlebt? Ich finde, das ist wirklich einer der stärksten Szenen auch in diesem wirklich großartigen Podcast, wo du bei ihm bist im Gefängnis und ihr euch miteinander unterhaltet. Wie war das für dich auch, also diese Begegnung nach den vielen Jahren der Recherche auch?
14: Ja, dazu muss man wissen, er ist, als damals Cum-Ex den Ermittlern klar wurde, geflohen in die Schweiz. Und deswegen, seitdem ich mich journalistisch damit befasse, seit 8 Jahren, sitzt er in der Schweiz und wir hatten Kontakt. Er hat mich am Telefon schon angebrüllt und so, aber wir haben uns seit nie persönlich kennengelernt. Ich habe ihn dann im Gerichtssaal natürlich beobachten können, aber als ich dann in den Besucherraum der JVA des Gefängnisses kam und dann diese massige Erscheinung von Hanno Berger, der mit über 70 Jahren immer noch blitzschnell im Kopf ist, hellwach ist, das war natürlich schon für mich auch eindrücklich und hat mir so ein richtiges Gefühl gegeben und das hoffe ich, das vermittelt sich auch, wie diese Branche tickt, wie diese Menschen ticken. Also er hat immer noch ausgestrahlt, dass er dieses Gespräch dominieren will, dass er was zu sagen hat. Und insofern steht er da, glaube ich, für sehr viele aus dieser Branche.
15: Er hat auch diesen einen Satz gesagt, den ich auch eindringlich fand, dass wenn man so erfolgreich ist, so wie er es ja auch war als Steueranwalt, dass man dann irgendwann keine Schmerzen mehr empfindet. Eigentlich wie Soldaten im Krieg, auch durch das Adrenalin, was man in diesen Ausnahmesituationen hat. Würdest du sagen, dass das etwas ist, was man auf viele übertragen kann, die dann letztlich auch verurteilt sind und trotzdem keine Reue zeigen?
14: Also er hat von einem Rausch gesprochen. Mhm. Und ich glaube, das ist schon sehr authentisch. Also nicht nur der Rausch des Erfolges, sondern auch der Rausch des Geldes. Die Leute, die ich da beobachte in dieser Branche, die haben Unterschiedlichstes mit unserem Steuergeld gemacht, das sie da gestohlen haben. Aber ich glaube, das macht etwas mit Menschen. Und es ist anscheinend unheimlich schwer, noch in den Spiegel zu gucken, wenn man sich nicht auch, selbst wenn man im Gefängnis ist, auch einredet, dass man alles richtig gemacht hat.
15: Anne Brohrhielke ist jetzt schon länger nicht mehr die Oberstaatsanwältin, hat gekündigt aus einem ja wirklich gut laufenden Vertrag, wie man sagen kann, hat die Seiten gewechselt, ist zur NGO Finanzwende. Auch Anne Brohrhielke hast du über viele Jahre begleitet. Was würdest du sagen, steht dahinter, dass so eine, sag ich mal, auch erfolgreiche Staatsanwältin wirklich auch aus dem Staatsdienst raustritt? Was sagt das über die Situation und die Rahmenbedingungen?
14: Ich hatte ja damals die Möglichkeit, als sie diese Entscheidung gefällt hat, ein Exklusivinterview mit ihr zu führen. Und da fiel dieser Satz, die Kleinen hängt man, die Großen lässt man laufen. Sie selber konnte sich und kann sich bis heute nicht zu den Gründen äußern, weil das Dienstgeheimnisse sind. Das besteht auch weiter fort. Aber durch die vielen Recherchen, die wir angestrengt haben, war einfach klar oder ist klar geworden, dass sie natürlich auch intern enorme Widerstände zu überwinden hatte. Es war längst nicht so, dass irgendwie diese Behörde hinter ihr stand. Am Ende gab es einen neuen NRW-Justizminister, der versucht hat, sie zu entmachten. Und wenn man in so einem heiklen Umfeld, also man muss sich vorstellen, die Cum-Ex-Beschuldigten sind 1800 Menschen, die alle gut verdienen, die alle bestens ausgebildet sind und die alle Top-Strafverteidiger haben. Mhm. Und all die prasseln auf diese Staatsanwältin ein von außen. Es ist ein Riesendruck. Und wenn dann das eigene Haus nicht hinter einem steht, dann ist es wahrscheinlich ein Kampf, den man nicht gewinnen kann. Mhm. Und das ist meine Interpretation. Ich glaube, dass sie das realisiert hat und jetzt versucht an anderer Stelle etwas zu bewegen. Was ich natürlich bedauere, denn dieses Amt der Staatsanwältin ist natürlich ein sehr wichtiges. Da konnte sie Dinge tun, ermitteln, Konten einsehen und so weiter, die sie jetzt so nicht kann.
15: Bevor wir gleich nochmal auf den Punkt kommen, wie die Strafverfolgung im Moment aussieht, wie viel von diesen Milliarden, die da verloren gegangen sind und die ja uns alle auch betreffen, so wieder, wo die sind, warum die noch nicht zurückgekommen sind, müssen wir, glaube ich, an dem Punkt manchmal noch einmal erklären, wie das funktioniert hat mit Cum-Ex. Weil ich denke mal, viele schalten sofort ab, weil sie denken, sie kapieren das überhaupt nicht. Aber ich glaube, wenn jemand das gut erklären kann, dann bist du das.
14: Ja, ich glaube, das ist auch Teil der Masche, dass man allein diesen Namen, diese lateinischen Begriffe Cum-Ex genommen hat und allen erzählt hat in der Politik, in den Redaktionen, überall, das ist total kompliziert und das versteht keiner und da muss man auch sich an der Börse auskennen und mit Steuergesetzen. Es ist ein ganz einfacher, simpler Betrug. Als Metapher kann man sich es ein bisschen so vorstellen, eine Situation, die wir alle aus dem Alltag kennen. Man geht in den Supermarkt, man bringt seine Pfandflaschen in den Automaten, bekommt einen Pfandbon, geht an die Kasse und bekommt sein Geld zurück. Das ist der legale Weg. Bei Cum-Ex ist jetzt Folgendes passiert, muss man sich so vorstellen. Jemand hat einen Pfandbon genommen, auf einen Kopierer gelegt und ist dann mit diesen Kopien zur Kasse gegangen, hat sich Geld erstatten lassen für Pfandflaschen, die er niemals besessen hat. Also er hat einfach die Kasse betrogen, nur dass die Kasse bei Cum-Ex nicht die Supermarktkasse ist, sondern die Staatskasse. Und dass es nicht um 3,80 Euro ging, sondern um Milliardensummen, die uns allen gestohlen wurden.
15: Die man für Kitas, für also alle möglichen öffentlichen Einrichtungen auch gut gebrauchen könnte eigentlich. Wie kann es sein, dass so wenige der auch Verdächtigen überhaupt auf der Anklagebank sitzen, verurteilt wurden? Und wie kann es sein, dass erst so wenig von diesen 10 Milliarden überhaupt wieder reingeholt wurden?
14: Also das zu ermitteln ist natürlich ein dickes Brett, denn diese Cum-Ex-Geschäfte, die waren sehr arbeitsteilig. Um eben zu verschleiern, dass es eigentlich ein einfacher Betrug ist, sind enorm viele Menschen eingespannt worden, viele Firmen, das sind Banken, Aktienhändler, Steuerberater, alle involviert und zwar auf der ganzen Welt. Also allein diese erste Razzia, wo man der Sache, wo Frau Breuker dieser Sache nachgegangen ist, war eine Razzia in 14 Ländern und war eine Riesenaktion mit mehreren tausend Beamten, was zeigt, es ist nicht leicht, das zu ermitteln und braucht auch einen langen Atem. Und insofern war es ein super Anfang. Frau Breuker hatte da, glaube ich, auch eine Phase, deswegen sitzt auch Herr Berger im Gefängnis, wo es gut lief.
15: Aber es braucht eben auch den politischen Willen, oder?
14: Genau, den braucht es. Das heißt, es braucht auch Personal und zwar bei der Polizei sowohl als auch bei der Staatsanwaltschaft. Es braucht die normalen Steuerfahnder sind damit womöglich überfordert. Also hier war der Vorteil bei Herrn Berger zum Beispiel, dass das Landeskriminalamt eingestiegen ist mit kriminalistischer Erfahrung und das ermitteln konnte. Und da braucht es viel mehr Ressourcen und wahrscheinlich auch grundlegend andere Bedingungen in Deutschland, diesen Dingen nachzugehen.
4: Das sagt Massimo Bognani, Autor des siebenteiligen Podcasts Inside Cum-Ex, zu finden unter anderem bei uns in der ARD Sounds App.
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4: Und da sprechen wir jetzt über die Autorin Katerina Vassiliou. Aufgewachsen ist sie in England mit einem Vater aus Zypern, lebt aber schon seit vielen Jahren in Deutschland, in Hamburg. Ein absolut europäisches Leben, könnte man also sagen. Genau darüber schreibt sie auch in Com-Com, einem Buch über ihre Auseinandersetzung als Engländerin mit ihren zypriotischen Wurzeln. Danny Marquez Marcalo hat die Autorin getroffen und stellt auch das Buch vor.
16: Katerina Vassiliou scheint kein besonders sentimentaler Mensch zu sein. Einfach so sei sie vor fast 13 Jahren aus Großbritannien nach Hamburg gezogen, weil ihr Freund hier einen Job fand. Dann wurde sie schwanger.
17: Wir haben einen Film geguckt, das war in England. Und die Landschaft war so schön, englische Landschaft, so grün. Und dann natürlich von den Hormonen habe ich viel geweint und ich habe gesagt, mein Kind wird gar nicht England verstehen. Sie wird das nie verstehen. Und dann ich habe gedacht, ja, mein Papa hat auch schon diese Erfahrung. Wie ist das, ein Kind in ein anderes Land zu ziehen?
16: Ihr Vater kommt aus Zypern, emigriert in den 70er Jahren nach London. In ihrem Buch beschreibt sie, dass er Talent hat, Opernsänger werden will. Er bekommt sogar ein Stipendium.
18: Als er das seinen Eltern am Telefon mitteilte, untersagte ihm sein Vater, das Stipendium anzutreten. Alle Sänger seien Homosexuelle. Das werde er bei keinem seiner Söhne zulassen. Aber ich weiß doch, dass du singen kannst, nur was soll ich denn den Nachbarn sagen?
16: In England wird er Optiker. Katerina Vassiliou wächst ziemlich englisch auf. Zypern, das sei ein Land für die Ferien gewesen. Mit der Oma kann sie im Grunde nur mit Händen und Füßen kommunizieren.
17: Dann mit 25 oder es war mir plötzlich sehr traurig, dass ich gar nicht sprechen könnte. Ich weiß nicht warum, wirklich, ich weiß. Aber plötzlich, ich dachte, oh, es ist so traurig, ich kann kein Griechisch sprechen. Dann habe ich gelernt, habe ich meinen Freund kennengelernt, ist auch Grieche.
16: Es dauert aber einige Zeit, bis sie wieder nach Zypern fährt. Nach einigen Besuchen als Kind in den 90er Jahren fährt sie erst wieder hin, als sie selbst schon Mutter ist und erlebt eine Insel, die bis heute geteilt ist. Es gibt ein griechisches Zypern und ein türkisches Zypern. Seit 1974 ist das Land entlang einer Grenze im nördlicheren Teil geteilt.
18: Stopp, gebietet ein Schild auf Griechisch, Englisch und Türkisch. Hier beginnt die UN-Schutzzone. Fotografieren verboten. Überall schießen riesige Grasbüschel aus dem Boden. Eine Wildnis mitten in der Stadt, wortwörtlich eine grüne Grenze. Ich hole mein Handy heraus, schieße blitzschnell ein Foto und stopfe es zurück in meine Tasche. Keine Ahnung, ob ich erwartet habe, dass gleich ein gewehrfuchtelnder Soldat aus dem Gebüsch springt.
16: Man entdeckt Zypern in diesem Buch gemeinsam mit Katharina Vassiliou. Die leidenschaftlichen Verwandten, ihr Vater sei ein Klischee-Zypriot mit glänzendem Schnurrbart, der brüllt, wenn er eigentlich flüstern sollte. Aber Vassiliou hat auch viel zur Geschichte des Landes recherchiert. Wer noch nie etwas über den politischen Konflikt im Land gehört hat, geht gut informiert aus diesem Buch.
17: Dieser Krieg in 1974 ist gar nicht geheilt. Immer wenn ich da bin, niemand hat große die hat Hoffnung, aber die hat keine hat Erwartung, es wird geheilt. Es ist die einzige europäische Land, das ist noch getrennt. Man sieht, in Nordirland ist das nicht geheilt, aber es ist weitergekommen. Und natürlich in Deutschland ist das weitergekommen, aber Zypern nicht.
16: Wäre die Geschichte Zyperns nicht so, wie sie ist, wäre das Leben von Katharina Vassiliou wohl ganz anders verlaufen. Vielleicht wäre ihr Vater niemals nach England gegangen, hätte dort ihre britische Mutter kennengelernt. Es ist eine Migrationsgeschichte, die Vassiliou sehr ehrlich und nahbar erzählt. Voller Fakten, aber auch voller Gefühle. Ihre Geschichte ist die vieler Europäer.
4: Komm, komm von Katharina Vassiliou in der Übersetzung von Christine Koschmieder ist im Mikrotext Verlag erschienen, hat 376 Seiten und kostet 28 Euro.
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4: Die NATO hat den Gipfel in Ankara überlebt. US-Präsident Trump hat das Verteidigungsbündnis nicht gesprengt, auch wenn er mal wieder gegen einige Partner ausgeteilt hat. Der ganz große Eklat ist also ausgeblieben. Nach Ansicht des Sicherheitsexperten der Süddeutschen Zeitung Hubert Wetzel hat Trump der NATO trotzdem Schaden zugefügt. Er sagt im Podcast Auf den Punkt:
19: Er hat, glaube ich, schon so viel kaputt gemacht, wie man so kaputt machen kann. Insofern würde ich gar nicht sagen, dass das jetzt ein Erfolg ist, weil er nicht offiziell das Ende der NATO verkündet hat oder sowas. So wie er sich hier aufführt, zeigt er, dass die NATO ihm vollkommen egal ist und mehr als egal ist, dass sie ihm eigentlich, dass er sie verachtet und eigentlich mit dem ganzen Laden nichts zu tun haben will. Und das ist, glaube ich, schon schädlich genug, würde ich denken.
4: Unser ARD-Korrespondent in Ankara, Benjamin Weber, lobt, dass es der NATO gelungen sei, ein Signal der Geschlossenheit zu senden. Die Strategie der europäischen Verbündeten ist seiner Meinung nach aufgegangen.
20: Immer wieder haben sie hier betont, bereit zu sein, viel mehr Geld in die eigene Verteidigung zu investieren. Auf einer dem Gipfel vorgeschalteten Defense Industry Veranstaltung wurden milliardenschwere Rüstungsdeals in Zeremonien sogar richtiggehend inszeniert. Dieser Showfaktor war mutmaßlich an Trump gerichtet, sollte ihn beschwichtigen. Doch im Grunde hat er ja recht mit seiner Kritik. Viele NATO-Partner haben bisher zu wenig in die Verteidigung investiert. Das jetzt zu ändern, ist folgerichtig, denn die Bedrohung aus Russland ist real. In diesem Sinne ist das Ergebnis aus Ankara positiv. Auch wenn ein grundlegender Zweifel bleibt, ob man sich trotz allem auf die USA unter Trump wirklich verlassen kann.
4: Das Redaktionsnetzwerk Deutschland hat eine ganz andere Sicht auf den Gipfel und das Verhalten der europäischen NATO-Mitglieder.
21: Trump macht die NATO zur Arena seiner Machtspiele. Die Europäer täten gut daran, nicht länger mitzuspielen. Wenn sie keine Einheit gegen Trump bilden, ihm Grenzen setzen und ihn zwingen, Europa ernst zu nehmen, werden sie weiter zu Bittstellern degradiert werden. Trump hat es geschafft, dass die Allianz während des Gipfeltreffens tiefe Risse zeigte und nicht einmal die Illusion von Harmonie aufrechterhielt. Dem US-Präsidenten mag das gleichgültig sein. Russland und China aber reiben sich die Hände.
4: Der außenpolitische Korrespondent der Zeitung Die Zeit, Jörg Lau, schaut im Podcast Was jetzt? Auf die Abschlusserklärung des Gipfels und wertet sie als einen Erfolg der Europäer.
22: Da sind wichtige Dinge drin, die Europäer unbedingt haben wollten, dass Russland klar als Gegner benannt wird, dass man sich zu Artikel 5 bekennt und dass die Ukraine als ein Land erwähnt wird, das eine Leistung erbringt für die Sicherheit in Europa und nicht nur eine lästige Pflicht ist. Aber natürlich ist die Frage, was kann man sich für irgendeine schriftliche Vereinbarung mit Donald Trump wirklich kaufen? Nicht so viel.
4: Und die Berliner Morgenpost meint, die europäischen NATO-Mitglieder seien gut beraten, ihre Verteidigungsanstrengungen zu beschleunigen. Trumps Auftritt in Ankara sei beunruhigend gewesen.
21: Auf den US-Präsidenten ist kein Verlass. Die Sorge, dass die USA ihr Engagement womöglich schneller reduzieren, als Europa die Lücken schließen kann, hat Trump nicht ausgeräumt. Und was ist die Beistandsgarantie unter diesem US-Präsidenten noch wert? Da klingt die neue NATO-Devise »Ein stärkeres Europa für eine stärkere NATO« zwar gut, aber ein Europa, das vielleicht zu langsam stärker wird, könnte sich in einer schwächeren NATO wiederfinden, während die russische Bedrohung wächst.
4: Das waren die Standpunkte. Zusammengestellt hat sie Janine Artist.

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1: Um 5 Uhr mit Ronald Lessig. Beim kriselnden Autobauer Volkswagen kommt heute der Aufsichtsrat zusammen, begleitet von Protesten. Es geht unter anderem um mögliche Standortschließungen und einen verschärften Stellenabbau. Aus Hannover, Bertil Starke.
2: In Wolfsburg geht es heute ums große Ganze. Das mächtige Kontrollgremium von Volkswagen befasst sich mit dem grundsätzlichen Kurs von Europas größtem Autobauer und der befindet sich in Schieflage. Schwach ausgelastete Werke, zu hohe Kosten, das wegbrechende China-Geschäft, dazu die US-Zölle. Die VW-Chefetage will darauf mit dem Rotstift reagieren. Im Raum steht der Abbau von 100.000 Jobs. Bisher sollten es nur halb so viele sein. Auch Werkschließungen sind für den Vorstand kein Tabu. Für die Standorte Emden, Hannover, Zwickau sowie für das Audi Werk in Neckarsulm ist die Zukunft ungewiss.
1: Das US-Militär hat mit einer neuen Angriffswelle auf den Iran begonnen. Das habe Präsident Trump angeordnet, so das zuständige Regionalkommando. Trump hatte beim NATO-Gipfel das Rahmenabkommen für Verhandlungen über einen dauerhaften Frieden für gescheitert erklärt. Auslöser waren Attacken auf Schiffe nahe der Meerenge, die Washington Teheran zuschreibt. Vermittlerstaat Pakistan rief beide Seiten zur Zurückhaltung auf und forderte, die Gespräche trotz der neuen Eskalation fortzusetzen. Trotz der Gewalttat im oberbayerischen Schongau sollen dort heute wieder die Schulen öffnen. Die beiden mit einem Messer verletzten Mädchen sind außer Lebensgefahr. Der jugendliche Tatverdächtige ist in Untersuchungshaft. Christine Kerler in München fasst zusammen, was über ihn bekannt ist.
3: Inzwischen ist bekannt, dass der 16-Jährige bereits in psychiatrischer Behandlung war. Das hat Bayerns Innenminister Joachim Herrmann bestätigt. Der Jugendliche hat die kroatische Staatsbürgerschaft und war ein ehemaliger Schüler des Gymnasiums in Schongau. An derselben Schule gab es übrigens bereits im vergangenen Jahr eine Amokdrohung. Nun soll untersucht werden, ob es da möglicherweise einen Zusammenhang gibt. Momentan weiß man nicht, was den Verdächtigen zu dieser Tat gebracht hat. Es gebe aber Hinweise darauf, dass der Täter auch schon in der Vergangenheit Drohungen ausgestoßen habe.
1: Nach dem tödlichen Angriff auf einen Zugbegleiter vor 5 Monaten wird heute das Urteil des Landgerichts Zweibrücken erwartet. Angeklagt ist ein 26-Jähriger wegen Körperverletzung mit Todesfolge. Er soll den Schaffner bei einer Fahrkartenkontrolle in Rheinland-Pfalz mit den Fäusten auf den Kopf geschlagen haben. Der 36-Jährige starb später an einer Hirnblutung. Der Fall hatte bundesweit Diskussionen über mehr Sicherheit für Bahnbedienstete ausgelöst. Das waren die Nachrichten. Das Wetter in Deutschland. Tagsüber freundlich, im Nordwesten mehr Wolken mit etwas Regen bei 19 Grad auf Sylt und bis 33 Grad am Oberrhein. Am Freitag viel Sonne, im Norden und Osten ein paar Wolken und etwas Regen bis 35 Grad. 5:03 Uhr.
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4: Und da haben wir nach wie vor eine Gefahrenmitteilung für die Gemeinde Swisttal. In Olheim brennt eine Müllverwertungsanlage. Dadurch kommt es zu Geruchsbelästigung und Rauchniederschlag. Außerdem können Brandgase austreten. Gesundheitliche Beeinträchtigungen können nicht ausgeschlossen werden. Schließen Sie also bitte Fenster und Türen und schalten Sie Lüftungen und Klimaanlagen ab. Und bitte meiden Sie das betroffene Gebiet. Und so sieht's auf den Straßen aus. Die A5 Karlsruhe Richtung Frankfurt ist zwischen Hirschberg und Kreuzweinheim wegen Fahrbahnausbesserungen noch etwa eine Stunde bis 6 Uhr gesperrt. Es gibt eine Umleitung über die U59 oder weiträumig über die A6 und A67. Die A27 Bremen-Bremerhaven ist zwischen Bremen-Sebaldsbrück und Überseestadt in beiden Richtungen wegen eines Schwertransportes weiterhin gesperrt. Die A42 Kamp-Lindfort Richtung Dortmund ist zwischen Oberhausen Zentrum und Kreuzessen Nord wegen Brückenarbeiten weiterhin gesperrt. Die A64 Luxemburg Richtung Hermannskeil ist zwischen Trier und Trier-Erang wegen Reinigungsarbeiten gesperrt. Es gibt eine Umleitungsempfehlung und zwar Richtung Hermeskeil über die B51, B49 und A602. Und eine Meldung noch von der A93 Weiden Richtung Regensburg. Die ist zwischen Wernberg-Köblitz und Kreuz Oberpfälzerwald wegen eines umgestürzten LKW noch bis ca. 10 Uhr gesperrt. Auch hier gibt's eine Umleitung über die U48.
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4: Mit Tom Westerholt von NDR Info in Hamburg. Guten Morgen. Auch heute beschäftigt uns der NATO-Gipfel in Ankara und dessen Nachwehen noch. Die wieder einmal laute Kritik von US-Präsident Trump vor dem Gipfel hatte neue Zweifel aufkommen lassen. Will Trump vielleicht endgültig raus aus dem Bündnis, weil zu wenige Länder seinem Militärkurs und seinen Finanzierungsansprüchen folgen? Jetzt, nach dem Gipfel, ist davon allerdings gerade nichts mehr zu hören. Stattdessen neu geschworene Bündnistreue und gegenseitige Beistandspflicht, trotz oder auch wegen der neuen US-Angriffe auf den Iran? Unsere Washington-Korrespondentin Anne Schneider ist mit zum Gipfel nach Ankara geflogen und mein Kollege Sebastian Ottowitz vom NDR wollte von ihr wissen, wie sich die anderen NATO-Partner dazu heute positioniert haben. Bekommt Trump jetzt in Sachen Iran den Rückhalt, den er bisher so vermisst hat?
5: Also er bekommt einen verbalen Rückhalt, aber er bekommt ansonsten keinen Rückhalt. Also heute in dieser Schlusserklärung, die verabschiedet worden ist, da stand nochmal drin, dass der Iran niemals Atomwaffen haben darf. Aber NATO-Generalsekretär Mark Rutte hat auch klar gemacht, ja, in Artikel 5 des NATO-Vertrages steht, dass ein Angriff auf einen Verbündeten als Angriff auf alle gesehen ist. Aber der Iran ist ja kein Verbündeter, sondern das ist einfach ein Krieg außerhalb des NATO-Gebietes und deshalb ist die NATO hierfür nicht zuständig.
6: Mhm. Dieser Krieg gegen den Iran, der droht ja nun weiterzugehen, denn Donald Trump hat ja schon wieder gedroht. Worauf muss sich der Iran einstellen?
5: Naja, das ist ja immer diese Nadelstichgeschichte, die dann doch mehr ist als Nadelstiche, wo dann immer hier mal ein bisschen gekämpft wird und dort mal ein bisschen gekämpft. Also ich behaupte mal, dass Donald Trump überhaupt kein Interesse daran hat, diesen Krieg jetzt groß zu eskalieren. Dieser Krieg ist maximal unbeliebt im eigenen Land, in den USA. Und Kanzler Merz hat es ja irgendwann mal gesagt, wenn man in so einen Konflikt reingeht, dann muss man auch wissen, wie man da wieder rauskommt. Und dieses Wissen, das fehlt Donald Trump jetzt ein bisschen. Und deshalb versucht er es jetzt ja schon seit Wochen und Monaten immer mit dieser Mischung aus Drohung und er versucht im Prinzip damit, den Iran jetzt wirklich so weit an den Verhandlungstisch zu bekommen, dass da irgendein Deal machbar ist, aber im Moment eben nicht so wahnsinnig erfolgreich.
6: Der Iran war natürlich ein wichtiges Thema auf diesem Gipfel, aber eigentlich stand ja ein anderes im Zentrum, nämlich die Zukunft der Ukraine. Präsident Zelensky ist ja auch nach Ankara gereist zu diesem NATO-Gipfel. Mit welchen Zusagen fliegt er wieder nach Hause?
5: Ja, also es gibt eine Zusage. Es gab vorhin bilaterale Gespräche zwischen Trump und Zelensky. Und da hat Trump eine sehr wichtige Zusage getroffen. Er hat nämlich gesagt, Europa könnte künftig möglicherweise Patriot-Systeme in Lizenz selbst herstellen und sie dann eben an die Ukraine weitergeben. Das ist ganz extrem wichtig. Zelensky hat hier gestern gesagt, Drohnensysteme können wir selber. Das stimmt auch, die Drohnentechnologie, die gucken sich mittlerweile auch andere Länder schon ab von der Ukraine. Aber was uns fehlt, sind diese Luftabwehrsysteme, die haben wir nicht. Von daher war das jetzt ein ganz, ganz wichtiger Schritt. Und was eben auch zugesagt wurde, jetzt aber von der gesamten NATO, sind 70 Milliarden Militärhilfe für die Ukraine, für dieses und für das kommende Jahr jeweils. Und das ist natürlich auch ein ganz großer Schritt. Und es wurde noch einmal festgestellt, dass Russland der Aggressor ist und dass es da überhaupt keine andere Meinung gibt.
4: Informationen und Einschätzungen nach dem NATO-Gipfel in Ankara von Washington-Korrespondentin Anne Schneider. Wir vertiefen das noch ein bisschen mit der Frage, welche Auswirkungen hat dieser NATO-Gipfel der vergangenen Tage auf den Ukraine-Krieg? Immerhin wurden, wie gehört, neue Milliardenhilfen versprochen. Doch Russland fliegt auch weiter jede Nacht neue Angriffe auf die Ukraine. In den ARD-Tagesthemen hat Jörg Schönborn Außenminister Johann Wadephul gefragt, warum die NATO dagegen immer noch so machtlos ist.
7: Naja, Russland wollte Kiew, wollte die Ukraine in 3 Tagen erobern. Jetzt sind wir im 5. Jahr, was traurig ist, aber was zeigt, die Ukraine hat sich verteidigen können. Warum?
8: Was aber die Zeit gäbe auch für Luftverteidigung.
7: Ja, natürlich, aber wir haben ja sehr viel gegeben. Es würde ja noch sehr viel mehr Schäden geben, wenn wir nicht so viel für die Luftverteidigung gegeben hätten. Angefangen beim Flakpanzer Gepard, über Patriot-Systeme, Iris-T-Systeme. Das kommt ja alles aus Deutschland. Wir sind der größte Unterstützer. Wir waren es jetzt auch, die diese Initiative ergriffen haben. Ich habe vor wenigen Wochen in Helsingborg in Schweden darum gebeten, dass wir noch einmal klar machen, dass wir hinter der Ukraine stehen. Und alle haben sich dahinter versammelt. Das ist ein großer Erfolg dieses Gipfels, dass wir diese 140 Milliarden eingesammelt haben. Klares Zeichen der Unterstützung an Kiew, klares Zeichen an Moskau. Man muss weiter damit rechnen, dass wir hinter der Ukraine stehen und damit doch die klare Aufforderung jetzt an Moskau zu erkennen, jetzt sollte man an den Verhandlungstisch kommen. Und ich glaube, wir sind in einer entscheidenden Phase des Krieges. Jedenfalls haben wir alles dafür vorbereitet, dass verhandelt werden kann.
8: Sie versuchen ja Raketen, Abwehrraketen für die Ukraine einzusammeln. Kommen die in 5 oder in 50 Tagen oder gar nicht?
7: Es kommen ständig welche an. Einige werden auch wir beitragen, andere Alliierte ebenfalls. Wir sprechen mit vielen darüber. Es ist das Sinnvollste, wenn man das vertraulich macht, das gelingt. Die Ukraine kann sich auch weiter verteidigen. Aber natürlich ist es eine derartige Masse an Angriffen von Drohnen, von Raketen aus russischer Sicht, dass nicht alles abgefangen werden kann. Das zeigt eben auch die Ruchlosigkeit der russischen Angriffe. Aber nochmal, die Ukraine hat standhalten können, jetzt im 5. Jahr. Sie ist eindeutig das kleinere Land. Sie hat jetzt Europa und Kanada versammelt hinter sich, auch für die nächste Zeit. Und ich denke, wenn es einen Punkt gibt, wo Putin jetzt ernsthaft darüber nachdenken muss, zu verhandeln, dann ist er jetzt erreicht.
8: Sie haben gerade betont, Deutschland steigert die Verteidigungsausgaben gewaltig. Andere Länder, auch große, gehen da nicht mit. Frankreich, Italien, England, Spanien bleiben weiter hinter zurück. Die NATO, heißt es heute, wird europäischer. Wird sie das auf Kosten der deutschen Steuerzahler?
7: Wir machen das, was immer von uns gefordert wird. Wir nehmen eine Führungsrolle ein. Wir sind das stärkste Land, wir sind das größte Land, wir sind das finanzkräftigste Land. Deswegen gehen wir voran. Aber ich habe gestern auch in der Diskussion klar gesagt, wir brauchen auch eine andere Lastenverteilung in Europa. Wir brauchen mehr Verantwortung von allen. Es können sich nicht alle immer darauf verlassen, dass Deutschland, die baltischen Staaten, Polen, die Skandinavier, die Niederländer, die tragen den Löwenanteil der Unterstützung der Ukraine, dass wir es schon machen werden, weil wir näher an der Ukraine dran sind, weil wir mehr Verantwortung übernehmen. Und deswegen werden wir das von den anderen auch einfordern. Aber es ist so, in dieser Situation, in der wir in Europa, auch in der NATO sind, muss Deutschland vorangehen, muss ein Beispiel geben. Und das tun wir und tragen zum Zusammenhalt des Bündnisses bei und tragen dazu bei, dass die Ukraine sich weiter verteidigen kann. Und das ist für unsere Freiheit sehr wichtig.
8: Mit hohen Kosten. Wir haben vorgestern über den Bundeshaushalt berichtet, jeder dritte Euro im Haushalt aus neuen Schulden. Ich würde aber mit Ihnen unbedingt noch über den Zustand der NATO sprechen wollen. Trump hat gedroht, er hat geschimpft, er hat erneut Grönland reklamiert. Und jetzt gibt es eine wunderbar klingende Abschlusserklärung, wo sich alle den Beistand versprechen. Was ist so ein Papier wert, wenn Amerika so unberechenbar ist?
7: Nur ein Satz noch zu Ihrer letzten Bemerkung, Herr Schönborn. Ja, es sind neue Schulden, es fällt uns auch nicht leicht. Aber jede Alternative wäre sehr viel teurer. Mhm. Und deswegen stehen wir an der Seite der Ukraine. Und nochmal, wir wollen Verhandlungen, wir haben das alles vorbereitet. Diese NATO hält zusammen, das zeigt auch diese Abschlusserklärung. Die Diskussion heute war sehr gut. Am Ende war auch Präsident Trump ganz klar an der Seite aller Verbündeten hier in Europa. Wir müssen diese NATO zusammenhalten und nicht zerreden. Wir haben
8: Sie
7: hier
8: sagen,
7: eine besondere Verantwortung.
8: Am Ende, lassen Sie mich eine Zwischenfrage stellen. Er war am Ende ganz klar bei der NATO. Am Anfang gab es da ja Zweifel. Selbst der Bundeskanzler war heute erleichtert, dass niemand im Raum die NATO in Frage gestellt habe. Das sei nicht zu erwarten gewesen. Also wie nah war oder ist die NATO am Bruch?
7: Nein, die NATO ist stärker, als sie je zuvor war. Vergessen Sie nicht, dass Schweden und Finnland...
8: Als je zuvor?
7: Ja, ist sie, weil Schweden und Finnland... jüngst erst beigetreten sind. Und das haben sie ja deswegen gemacht, weil sie diesem Bündnis trauen und alleine sich als schwächer empfunden haben. Sie hat jetzt gezeigt, dass sie die Ukraine stark unterstützen kann. Sie hat sich auf neue Rüstungsprojekte, neue Kooperationen verständigt. Und ja, es gab gestern irritierende Bemerkungen. Das ist vollkommen richtig. Aber in der heutigen internen Diskussion waren wir sehr einig und sehr klar beieinander. Und wir erleben auch die Amerikaner in allen Stäben, in allen politischen Diskussionen innerhalb der NATO als sehr zuverlässig. Und deswegen, glaube ich, müssen wir als Europäer hier eben auch zusammenstehen. Wir sind stärker als Europäer, wir übernehmen mehr Verantwortung. Das ist doch gut, wenn man für sein eigenes Schicksal mehr Verantwortung übernimmt und etwas weniger vielleicht von anderen abhängig ist. Aber wir haben eben auch die Aufgabe, gerade auch Deutschland, ein bisschen Kitt zu sein in diesem Bündnis. Und ich denke, das ist in Ankara sehr gut gelungen.
4: Bundesaußenminister Johann Wadephul am Abend in den Tagesthemen. Und damit ist es in wenigen Sekunden genau 16:45 Zeit für uns aufs Wetter zu schauen. Hochjochen verdanken wir, dass der Sommer zurückkommt. Zwar haben wir es heute noch vor allem in der Mitte teilweise noch mit etwas mehr Wolken zu tun, aber im Nordosten und Südwesten ist schon viel Sonne mit dabei. Dort, also im Südwesten, schon wieder sehr warm über den Tag, 27 bis 33 Grad. Im Rest des Landes noch etwas angenehmer bei 18 bis 25. Ab morgen rollt dann flächendeckend die nächste Wärmewelle übers Land. Wir sprechen dann von 30 bis 35 Grad. An den Küsten etwas kühler. Im südwestlichen Bergland kann es nachmittags erste Hitzegewitter geben. Auch das Wochenende bleibt hochsommerlich warm. Einzelne Regenschauer möglich. 26 bis 31 Grad im Norden und 29 bis 36 Grad im Rest des Landes. Ein paar aktuelle Daten von jetzt. In Kiel sind es 15 Grad bei bedecktem Himmel. Bedeckt und 15 Grad ebenfalls in Bremen. 14 Grad und klar in Berlin, Dresden 14 Grad klar und Stuttgart 19 Grad und bedeckt.
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4: Großbritanniens Premier Keir Starmer ist als Parteivorsitzender der Labour-Partei ja bereits abgemeldet und von heute an können sich mögliche Kandidaten offiziell für den Posten als dessen Nachfolger melden. Einen klaren Favoriten gibt es aber schon, den Ex-Bürgermeister von Manchester, Andy Burnham. Aktuell ist der 56-Jährige auch der einzige Kandidat, der sich als Nachfolger des zurückgetretenen Premierministers ins Spiel gebracht hat. Und Burnham hat schon jetzt, bevor er überhaupt offiziell im Amt ist, große Veränderungen für das Land angekündigt. Aus London berichtet Lisa Maria Röhling.
9: Wo Andy Burnham dieser Tage auftaucht, herrscht sofort Pressetrubel. Vergangene Woche zum Beispiel auf dem Weg zu einem Interview mit einem britischen Radiosender.
10: Have you had enough time to prepare for government, Mr. Burnham?
11: Yeah.
10: Have you had enough time to prepare?
11: Had a really good week.
10: It's all happened quickly.
11: I'm very encouraged by the way things are progressing. Thank you.
9: Ob er aufs Regieren vorbereitet ist, wird der 56-Jährige gefragt. Er antwortet, er sei zuversichtlich angesichts der bisherigen Entwicklung. Das kann er anscheinend auch sein. Es hat sich kein anderes Mitglied der Labour-Partei in Position gebracht, um die Nachfolge Keir Starmers anzutreten. Bis zum 16. Juli hätten potenzielle Kandidaten Zeit, sich zu bewerben. Neben Burnham scheint aber aktuell niemand Interesse oder die nötige Unterstützung der Partei zu haben. Deshalb plant Andy Burnham schon. Kurz nach seiner Nachwahl ins britische Parlament hält er eine Rede in Manchester, der Stadt, deren Bürgermeister er in den vergangenen 10 Jahren war. Er verbreitet Aufbruchsstimmung, auch wenn er noch nicht gewählt ist.
12: We need to change politics and we need to do it now.
9: Ein großes Thema in seiner Planung, Dezentralisierung.
12: I am going to give Britain the circuit breaker it needs.

0: die Lebenshaltungskosten für die Menschen zu senken. Er will den Sozialwohnungsbau vorantreiben. Kleine Unternehmen will er entlasten, gleichzeitig die Gewerbesteuer in einigen Bereichen anheben.
1: Ours will be a 10-year mission.
0: Wir haben einen 10-Jahres-Plan, um die Lebensstandards im ganzen Land zu erhöhen. Number 10 North wird die Kommunen in 3 Kerngebieten unterstützen, die Versorgungsunternehmen reformieren, die Reindustrialisierung und die Aufwertung der Orte. Manchesterism nennt er seine Pläne für Großbritannien, weil er mit genau diesen Reformbemühungen schon als Bürgermeister Manchesters Erfolg hatte. Die Reaktionen auf seine Ankündigungen sind gemischt. Die britische Wirtschaft scheint zunächst abzuwarten, bis Burnham im Amt ist. Die politischen Gegner haben sich derweil schon in Stellung gebracht. Ginge es nach der rechtspopulistischen Partei Reform UK, würde Andy Burnham erst gar nicht das Amt des Premierministers antreten. Aus ihrer Sicht müsste es nach Keir Starmers Rücktritt Neuwahlen geben. Cammy Badenoch wiederum, Parteichefin der konservativen Tories, ist skeptisch, ob für Burnhams ambitionierte Pläne überhaupt Geld da ist. Gerade jetzt, wo klar ist, dass das noch von Keir Starmer durchgebrachte Verteidigungsbudget für ein Loch in den Staatskassen sorgt.
2: We are not able to fund our defense.
0: Wir haben schon jetzt kein finanzierbares Verteidigungsbudget. Andy Burnham muss uns sagen, wo dieses Geld herkommen soll. Es sollte nicht mit höheren Steuern finanziert werden, sondern dafür sollten die Sozialausgaben gesenkt werden. Die Konservativen haben da sogar einen Plan. Vielleicht schaut er sich das ja mal an. Dass Andy Burnham dieses Angebot für einen Austausch annimmt, ist nicht unwahrscheinlich. Er hat in den vergangenen Wochen sehr deutlich gemacht, dass er findet, dass die Machtkämpfe zwischen den Parteien zu Politikverdruss geführt haben. Ob er den Wandel anführt, wird in der kommenden Woche klar sein. Bis dahin betont Andy Burnham aber weiterhin, noch herrscht hier ein Wettbewerb. Er will der Entscheidung nicht vorgreifen.
3: Lisa Maria Röhling aus London. Endlich Sommerferien, unter anderem jetzt auch in Brandenburg. Und da sollten sich doch ja alle am Unterricht beteiligten Menschen ein bisschen entspannen können, oder? Eigentlich ja. Nur hat Brandenburgs Bildungsminister Gordon Hoffmann von der CDU gestern für Diskussionen und Verwirrung gesorgt. Im RBB 24 Inforadio ging es um die Frage, ob es in Ordnung sei, verbeamtete Lehrerinnen und Lehrer künftig im Notfall auch anderswohin zu schicken, nämlich dorthin, wo der Lehrerkräftemangel gerade am größten ist. Zumindest auf Zeit. Für die einen ist das offenbar ein legitimes Mittel, gerade für verbeamtete Staatsdiener. Für andere ist es schlicht indiskutabel. Amelie Ernst berichtet.
4: Rund 2% der Unterrichtsstunden sind im vergangenen Schuljahr in Brandenburg ersatzlos ausgefallen. Klingt insgesamt nicht viel, aber an einzelnen Schulen liegen die Zahlen deutlich höher. Und auch fachfremde Vertretungsstunden könnten zu Wissenslücken führen, befürchtet Brandenburgs CDU-Bildungsminister Gordon Hoffmann.
5: Es mag einzelne Schulen geben, wo es uns nicht gelingt, die Stundentafel so abzusichern, wie sie im Plan steht. Da werden wir darüber reden müssen, dass wir zum Teil die Zusatzausstattung, also zusätzliche Stunden für Teilungsunterricht, für Förderunterricht, dass wir das leider nochmal kürzen müssen. Im Ausnahmefall überlegen wir sogar, dass es dann die Möglichkeit gibt, dass einzelne Schulen von der Stundentafel abweichen dürfen.
4: Doch das sei weder im Interesse der Lehrkräfte noch der Eltern oder Schüler, so Günter Fuchs von der Lehrergewerkschaft GEW.
6: Es ist gut, dass der Minister das ansagt und dass er das auch beschreibt, aber wir brauchen am Ende Lösungsansätze. Und die Frage, dass wir vor einem noch schwierigeren Schuljahr stehen, wo mehr Schülerinnen und Schüler in die Schulen kommen, ist ja nicht unbekannt. Trotzdem reichen die Stellen nicht aus. Das heißt also, wir sind in einer schwierigen Situation. Es ist schon so, dass natürlich die Absicherung der Stundentafel absolute Priorität haben muss.
4: Damit der Kernunterricht weiter überall abgesichert ist, könnten Lehrkräfte vor allem aus Berlin-nahen Regionen künftig aufgefordert werden, zeitweise an Schulen zu wechseln, wo es an Lehrkräften für die Kernfächer mangelt. Schließlich sei er als Bildungsminister nicht nur den 22.000 Lehrkräften, sondern auch den 320.000 Schülerinnen und Schülern verpflichtet, sagt Gordon Hoffmann.
5: Und wenn es so sein sollte, dass wir einzelne Schulen haben, wo wir im Prinzip mehr Lehrer haben, als wir brauchen, um die Stundentafel abzusichern, und wir dafür andere Standorte haben, wo wir nicht mal den Kernunterricht abgesichert kriegen, dann finde ich schon, müssen wir darüber nachdenken, Leute gegebenenfalls auch umzusetzen. Das machen wir natürlich in erster Linie basierend auf Freiwilligkeit. Aber wenn sich da gar niemand findet, dann wird man vielleicht auch zu dem Mittel greifen müssen, dass man die Leute von Amts wegen umsetzt.
4: Matthias Knoll vom Landeselternrat ist skeptisch. Er glaubt nicht, dass sich viele Lehrerinnen und Lehrer freiwillig für einen Schulwechsel melden werden, wenn auch auf Zeit.
7: Wenn da irgendwie eine Familie sich eingerichtet hat und plötzlich dann mehrere Kilometer zum Schulstandort fahren muss, eine kleine Familie ist, lässt sich das auch nicht so einfach bewerkstelligen. Also es sind meistens die, die nicht so lange im Schuldienst sind. Es sind die jungen Lehrer, die dann schon gerade dabei sind, Familie zu gründen. Also sehen wir nicht als positiv an.
4: Auch für den Bildungsminister

0: wäre die Umsetzung von Lehrkräften nur das letzte Mittel. Erstmal wollen die Schulämter versuchen, bis zum Schulstart Ende August möglichst alle freien Stellen zu besetzen.
1: Aus Potsdam war das Landespolitik-Reporterin Amelie Ernst.
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3: Mit Marcel Stober. Die Tenniskarriere des Alexander Zverev ist ja jetzt doch schon etwas länger, aber der Deutsche hat jetzt etwas geschafft, was ihm vorher noch nie gelungen ist. Er ist nämlich ins Halbfinale von Wimbledon eingezogen. Dieses prestigeträchtige Tennisturnier, das war immer sein schwächster Grand Slam, aber das könnte jetzt vorbei sein. Im Viertelfinale schlug er Taylor Fritz aus den USA in 3 Sätzen. Zuvor hatte Zverev 7-mal in Folge gegen Fritz verloren. Nun aber spielte der Deutsche dominant. Aus London, Ina Kast.
4: Der Wimbledon-Sieg rückt näher. Alexander Zverev schaffte es im Viertelfinale, sein Vorhaben gegen seinen bisherigen Angstgegner in die Tat umzusetzen. Er schlug sehr gut auf und hatte druckvolle Schläge von der Grundlinie. Zverev reichte in den ersten beiden Sätzen jeweils einen Break. Im dritten Satz nahm er Fritz sogar 2-mal den Aufschlag ab. Der US-Amerikaner hatte schon früh im Match Knieschmerzen, ließ den Physiotherapeuten für eine Behandlung auf den Platz kommen. Zverev zeigte sich davon unbeeindruckt und spielte das Match konzentriert zu Ende. Der Deutsche steht damit erstmals im Wimbledon-Halbfinale und will nach den French Open hier nun seinen 2. Grand-Slam-Titel gewinnen.
3: Dort geht es am Freitag gegen Arthur Ferry weiter und das ist die Überraschung des Turniers, ein 23-jähriger Brite, der auch noch außerhalb der Top 100 der Welt steht. Das deutsche Doppel, Kevin Krawitz und Tim Pütz, das hat es ebenfalls ins Halbfinale geschafft. Die 5. Etappe der Tour de France, das war eine für die Sprinter. Ein Niederländer hat gewonnen und das bedeutet, es gab eben keinen Kanter-Sieg. Denn der deutsche Debütant Max Kanter fuhr auf Platz 2. Aus Po berichtet Steffen Gahr.
5: Manche Tour-Etappe liegt so ruhig in der südfranzösischen Landschaft wie eine verstaubte Akte im Archiv. Neben der Zielgeraden von Po steht eine alte Kaserne. Inzwischen lagern hier Militärakten, Regale in einer Länge von 120 Kilometern. Nach knapp 160 ruhigen Tourkilometern kam Leben in die Akten.
6: Koi immer noch vor Kanter, Koi vor Kanter, Olaf Koi gewinnt locker und Max Kanter wird Zweiter.
5: Es war ein hektisches Finale mit Verkehrskreiseln und einigen Kurven. Ein Sturz 5 Kilometer vor dem Ziel machte das Feld kleiner. Max Kanter auf dem letzten Kilometer gut positioniert. An Olaf Koi aber kam er nicht heran. Der Niederländer siegte souverän und deutlich. Kanter senkte den Kopf und schlug auf den Lenker. Als er kurz danach vor dem Teambus stand, war die erste große Enttäuschung aber weg.
7: Ja, ich glaube, wir können darauf aufbauen, aber natürlich ist es immer ein bisschen bittersweet, wenn man Zweiter als Sprinter wird. Aber ja, es war ein guter Start für uns. Wir haben ein gutes Timing gehabt im Leadout. Koi war halt einfach der Schnellere heute und kam von hinten mit ein bisschen mehr Speed. Ja, da muss man sich halt auch manchmal mit dem 2. Platz zu Genüge geben.
5: Im gelben Trikot des Gesamtführenden bleibt der Norweger Torstein Tran. Kämpferischster Fahrer wurde übrigens Baptiste Weistrofer. 144 Kilometer war der Franzose einsam vor dem Feld gefahren. Wenn Weistrofer nach diesem Tag im Bett liegt, dürfte er sich fühlen wie eine verstaubte Akte im Archiv.
3: Heute Nacht gibt's ausnahmsweise mal keine WM-Spiele. Wir erleben gerade den ersten spielfreien Tag dieses langen Fußball-Weltmeisterschaftsturniers. Zeit also für ein kurzes Zwischenfazit von ARD-WM-Expertin Almut Schuld, die 10 Spiele bei dieser WM im Stadion gesehen hat.
8: Also langweilig war es auf gar keinen Fall. Es sind wenige Spiele gewesen, ja, die irgendwie 0-0 ausgegangen sind, beziehungsweise auch etwas lahm waren in der Geschichte des Spiels. Aber im Großen und Ganzen muss man schon sagen, dass es unheimlich viele Spiele sind, dass man auch immer mal den Überblick verloren hat, dass man sich wirklich auch konzentrieren musste, die Mannschaften einzuordnen, weil man selber auch, wenn man versucht hat, alle Spiele zu sehen, ist es fast nicht möglich gewesen. Deswegen, ja, kann man auf der einen Seite sagen, es waren super viele Spiele. Auf der anderen Seite kann man aber auch sagen, super viele Spiele und waren es vielleicht zu viele, denn wir sind noch nicht mal in der entscheidenden Phase und man hat das Gefühl, man hat schon alles erlebt.
3: Weiter geht es mit dem ersten Viertelfinale, dem 97. Spiel dieser WM, Frankreich gegen Marokko.
1: Und das waren die Meldungen vom Sport bei uns in der ARD-Infonacht mit Marcel Stober.
9: Wir brauchen einen Einstieg, der die Leute reinzieht, damit sie nicht direkt weiter swipen.
10: Ich bin Simone Nebelsieg und arbeite in der Social Media Redaktion von NDR Info. Gerade auf sozialen Netzwerken kann ja jeder etwas als Information verbreiten, was vielleicht haltlos ist.
9: Ja, ich glaube, ich habe die Studie gefunden. Die muss ich mir jetzt erstmal durchlesen.
10: Und da finde ich, ist es total wichtig, dass es Nachrichten- und Informationsangebote wie uns gibt.
9: Genau, das wäre eine Möglichkeit, das als Presenter-Reel zu machen.
11: Ja. Mhm, super Thema.
9: Ich schreibe dann ein Skript.
11: Ja.
9: gucken wir nochmal, wo wir es nochmal nachschärfen können.
2: So.
11: Mhm. Willst du das mit reinnehmen?
2: Das mit dem Durchschnitt?
11: Da verstehe ich jetzt den Übergang
2: den
11: nicht.
2: Übergang nicht, genau.
4: Ja, also KI prüft keine Fakten, dafür sind wir da.
2: Gut, und dann, wo zeichnest du jetzt auf? Gehst du in das Studio?
11: Ja.
2: Cool.
9: Was haltet ihr davon?
4: Deswegen wird die KI meinen Job nicht so schnell ersetzen.
9: Schreibt's uns in die Kommentare.
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1: Um 5.30 Uhr mit Ronald Lessig. Die Gewerkschaft IG Metall hat heute an allen VW-Standorten zu Protesten aufgerufen. Bei einer Aufsichtsratssitzung in Wolfsburg will die Konzernspitze laut Medienberichten Standortschließungen und einen Abbau von bis zu 100.000 Stellen weltweit vorschlagen. Peter Eichenberg aus der Nachrichtenredaktion erläutert, wie die Beschäftigten darauf reagieren wollen.
2: Zuerst einmal dürften sie die Pläne blockieren. Es wird mit einem harten Schlagabtausch bei der nicht öffentlichen Sitzung gerechnet. Arbeitnehmervertreter und das Land Niedersachsen stellen im Aufsichtsrat bei VW die Mehrheit und auch das Land lehnt Werksschließungen ab. Wegen schlechter Zahlen sprach der VW-Vorstand zuletzt von tiefgreifenden Veränderungen, die bevorstünden. Neben dem Stellenabbau droht womöglich die Schließung der Standorte Hannover, Emden, Zwickau und Neckarsulm.
1: Das US-Militär hat mit einer neuen Angriffswelle auf den Iran begonnen. Mit den Attacken sollten die Fähigkeiten Teherans geschwächt werden, die freie Schifffahrt in der Straße von Hormus zu behindern, hieß es. Aus der Nachrichtenredaktion Simone Kienzle.
3: Präsident Trump habe die Angriffe angeordnet, teilte das zuständige Regionalkommando mit. Trump hatte beim NATO-Gipfel das Rahmenabkommen mit dem Iran über Friedensverhandlungen praktisch für gescheitert erklärt. Er verwies darauf, dass Teheran Schiffe angegriffen und damit gegen die Waffenruhe verstoßen habe. Der Iran reagierte mit Raketen und Drohnen auf die Golfstaaten Bahrain und Kuwait, in denen auch US-Truppen stationiert sind. Der Vermittlerstaat Pakistan rief beide Seiten zur Zurückhaltung auf und forderte, die Gespräche trotz der neuen Eskalation fortzusetzen.
1: Bundesaußenminister Wadefuhl hat eine positive Bilanz des NATO-Gipfels in Ankara gezogen. In der ARD sagte er, die gefassten Beschlüsse hätten das Treffen zu einem Erfolg gemacht. Die NATO habe gezeigt, dass sie die Ukraine stark unterstützen könne, so Wadefuhl. Sie habe sich auf neue Rüstungsprojekte und neue Kooperationen verständigt. Bundeskanzler Merz gibt am Vormittag im Bundestag eine Regierungserklärung zur aktuellen politischen Lage ab. Dabei wird es voraussichtlich um die Ergebnisse des NATO-Gipfels in Ankara gehen und um die jüngsten Reformvorhaben der schwarz-roten Koalition. In der vorletzten Sitzung vor der Sommerpause sollen außerdem einige Gesetze verabschiedet werden. Konkret geht es um die Einführung des antragsfreien Kindergelds und um eine Gesetzesänderung bei Unfällen mit Elektrorollern. Geschädigte sollen künftig einfacher an Schadenersatz kommen. Das Wetter in Deutschland. Tagsüber freundlich, im Nordwesten mehr Wolken und etwas Regen, bei bis zu 19 Grad auf Sylt und 33 Grad am Oberrhein. Am Freitag viel Sonne, im Norden und Osten einige Wolken und etwas Regen, 21 bis 35 Grad und am Samstag sonnig, im Osten Schauer bis 36 Grad. Das waren die Nachrichten.
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4: Zunächst noch einmal mit dieser Gefahrenmitteilung für die Gemeinde Swisttal. In Olheim brennt eine Müllverwertungsanlage. Dadurch kommt es zu Geruchsbelästigung und Rauchniederschlag. Außerdem können Brandgase austreten. Gesundheitliche Beeinträchtigungen können nicht ausgeschlossen werden. Schließen Sie also bitte Fenster und Türen und schalten Sie Lüftungen und Klimaanlagen ab. Und bitte meiden Sie das betroffene Gebiet. Dann schauen wir auf die akuten Verkehrsmeldungen um 5.33 Uhr und haben nur diese eine hier. Die A64 Luxemburg Richtung Hermannskeil ist zwischen Trier und Trier-Ehrang wegen Reinigungsarbeiten gesperrt. Es gibt eine Umleitungsempfehlung Richtung Hermannskeil über die B51, B49 und A602.
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4: Mit Tom Westerholt am Mikrofon. Guten Morgen. Nach der Gewalttat an einer Schule im oberbayerischen Schongau gehen auch am Tag danach die Ermittlungen weiter. Das Entsetzen in der Stadt ist groß. Zwei Schülerinnen wurden mit einem Messer schwer verletzt. Der mutmaßliche Täter ist 16 Jahre alt und sitzt jetzt in Untersuchungshaft. Noch stellen sich viele Fragen. Antje Dörfner mit Einzelheiten.
5: Inzwischen ist klar, der tatverdächtige 16-Jährige, der an einem Gymnasium im oberbayerischen Schongau zwei Mädchen mit einem Messer schwer verletzt hatte, trug auch eine Schusswaffe bei sich. Das teilte am Abend vor Ort Bundesinnenminister Alexander Dobrindt mit. Schongau liegt im Bundestagswahlkreis des CSU-Politikers.
6: Der Täter hat sich dem Gymnasium mit einer Schusswaffe genähert, hat einen Schuss abgegeben, der niemanden verletzt hat. Anschließend hat die Schusswaffe versagt, sodass keine weiteren Schüsse abgegeben werden konnten. In der Folge hat der Täter ein Messer gezogen und ist mit diesem Messer auf Schülerinnen losgegangen.
5: Die beiden schwer verletzten Schülerinnen sind laut Polizei inzwischen außer Lebensgefahr. Nun müssten die Hintergründe aufgeklärt werden, betonte Bayerns Innenminister Joachim Herrmann. Dabei gehe es insbesondere auch um die Herkunft der Schusswaffe.
7: Der Täter selber hat angeblich vom Darknet gesprochen, aber dem muss jetzt eben genau nachgegangen werden. Wo kommt die Waffe her? Wie konnte er an die kommen? Denn normal darf eine solche Waffe natürlich ohne waffenrechtliche Genehmigung sowieso ein 16-Jähriger überhaupt nicht haben.
5: Nach ihm vorliegenden Informationen sei der Täter in letzter Zeit wegen seelischer Probleme in psychiatrischer Behandlung gewesen, erklärte Bayerns Innenminister. Der Jugendliche mit kroatischer Staatsbürgerschaft sei ein ehemaliger Schüler des Gymnasiums. Die Ermittler prüfen laut Herrmann auch einen möglichen Zusammenhang mit einer Amokdrohung an derselben Schule im vergangenen Jahr. Die beiden verletzten Schülerinnen waren wohl Zufallsopfer. Viele Schüler jedoch haben die Tat mitbekommen und wurden von Einsatzkräften betreut.
8: Dann haben wir den Täter gesehen mit dem Messer in der Hand, haben uns dann richtig erschrocken, sind wie angewurzelt stehen geblieben. Und meine Beine sind ganz schwach geworden. Also ich habe gar nicht mehr gewusst, wie ich jetzt reagieren soll. Ich bin einfach leise geblieben mit meinen zwei anderen Freunden und wir haben dann einfach weggeschaut und gehofft, dass er uns nicht bemerkt.
5: Die Opfer habe sich der Verdächtige wohl nicht bewusst ausgesucht, so die Einschätzung von Bundesinnenminister Dobrindt. Es habe sich um zufällige Begegnungen gehandelt.
6: 17 Minuten nach der Alarmierung war der Täter überwältigt von Polizeikräften und Lehrkräften. Ich darf sagen, dass ich tief beeindruckt bin davon, dass Schlimmeres verhindert werden konnte und es möglich war, wenige Minuten nach der ersten Schussabgabe und der Alarmierung den Täter auch zu stoppen.
5: Dobrindt versprach der Schule Unterstützung, wenn es darum gehe, die traumatische Situation nach dem Messerangriff zu bewältigen.
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4: Wenn die beiden großen Lebensmittelkonzerne Südzucker und PepsiCo in dieser Woche ihre Geschäftszahlen vorlegen, dann wird sich zeigen, wie stark Preise und Risiken nicht nur die Ernten, sondern auch die Bilanzen beeinflussen. Mal drücken hohe Mengen die Preise, mal treiben knappe Rohstoffe sie in die Höhe. All das spiegelt sich dann auch in den Preisen für uns Verbraucher wider. Wie genau? Dazu mehr von Noel Schmidt.
9: Wir bauen jetzt Wassermelonen in Hessen an. Das ist schon ziemlich überraschend, dass das jetzt geht.
10: Sagt Landwirt Nils Christian, der seinen Betrieb an die veränderten klimatischen Bedingungen anpasst. Dürre, Starkregen und neue Schädlinge verändern die Landwirtschaft mit Folgen für Preise und auch die Verbraucher. Der Agrarökonom Martin Keim von der Universität Bonn sagt, Ernteausfälle bei weltweit gehandelten Produkten wie Weizen können häufig über den Weltmarkt ausgeglichen werden, während bei dem lokal betroffenen Landwirt der Schaden bleibt. Bei regionalen Produkten wie Spargel ist das anders.
11: Spargel ist etwas, was lokal in Deutschland angebaut wird, sehr saisonal. Und wenn in dieser Spargelperiode jetzt irgendwas komplett schief geht aufgrund von Wetterbedingungen, die Landwirte würden höhere Preise kriegen. Sie haben zwar niedrigere Ernten, aber auch höhere Preise. Und insofern wäre das in dem Beispiel vor allen Dingen Verbraucher.
10: Auf die neuen Bedingungen reagiert Landwirt Nils Christian mit neuen Kulturen. Seit 5 Jahren baut er in Eschborn bei Frankfurt Wassermelonen an. Eine Frucht, die dank längerer und trockenerer Sommer inzwischen auch in Deutschland wachsen kann.
9: Mit den wechselnden Wetterbedingungen sind wir halt immer ein bisschen auf der Suche, ob wir Kulturen finden, die wir anders anbauen können und die Gegebenheiten einfach besser zu nutzen, so wie sie sind. Wir probieren aber auch andere Sachen aus, wie zum Beispiel Kichererbsen, die auch bei trockenen Sommern gute Erträge bringen. Andere Landwirte hier in der Region bauen zum Beispiel Sojabohnen an oder Quinoa. Einfach Früchte, die vorher in Deutschland nicht denkbar waren. Gleichzeitig wird aber für die klassischen Getreide zum Beispiel die Bedingungen schwieriger.
10: Die Wassermelonen sind für ihn ein Versuch, die Veränderungen auch als Chance zu nutzen. Die großen Lebensmittelkonzerne hingegen geben steigende Rohstoff- und Erzeugnispreise zumindest teilweise an die Verbraucherinnen und Verbraucher weiter. Allerdings ist nicht jede Preiserhöhung automatisch durch höhere Kosten gerechtfertigt, sagt der Agrarwissenschaftler Keim.
11: Wenn Sie ein Brot kaufen, dann werden die Lebensmittelrohstoffe von dem Produkt nur in der Größenordnung von irgendwo zwischen 5% und 10% sein. Das andere sind Kosten für Mieten, Energie, Arbeitskraft und so weiter. Und manchmal hat man so die Vorstellung, dass der Brotpreis vor allen Dingen vom Weizenpreis abhängig ist. Das gilt nicht.
10: Unternehmen mit großer Marktmacht hätten zeitweise auch höhere Preise durchgesetzt, als die Kostenentwicklung alleine rechtfertigte. Gleichzeitig sichern sich viele Konzerne über Terminmärkte gegen Preisschwankungen bei Agrarrohstoffen ab.
11: Ein Weizen einer bestimmten Qualität, da werden Lebensmittelunternehmen Kontrakte für den Kauf abschließen und damit sichern sie sich ab vor Preisrisiken, weil sie in die Zukunft hinein schon einen bestimmten Preis zahlen. Am Ende mag dann der Tagespreis höher oder niedriger sein, aber sie haben ja den Kontrakt abgeschlossen.
10: Während Lebensmittelkonzerne ihre Lieferketten international ausrichten, passt sich die Landwirtschaft vor Ort an den Klimawandel an, mit neuen Kulturen, wie Feigen aus dem Weinbauklima Baden-Württemberg oder Rheinland-Pfalz, Sojabohnen und Süßkartoffeln aus Bayern oder eben Wassermelonen aus Eschborn.
12: Berichtet Noel Schmidt. Lassen wir uns nicht täuschen, auch wenn es die letzten Tage oft geregnet hat. Im Sommer jetzt ist die allgemeine Waldbrandgefahr auch bei uns in Deutschland extrem hoch. Schauen wir auf die Warner Heide bei Köln. Dort hat es seit Montag gebrannt. Heikel unter anderem deshalb, weil da früher ein Truppenübungsplatz war und noch Munition im Boden liegt. Bastian Eltner, Sprecher der Feuerwehr Rösrath, meinte, Gefahr für die Bevölkerung gab es nicht und der Brand konnte gestern gelöscht werden. Die Brände werden aber weiter Thema bleiben. Wir gucken uns das jetzt an, am Beispiel des größten Waldes im Ruhrgebiet. Denise Friese war dort mit einem Förster unterwegs.
13: Mittags in der Woche ist es in der Hart im Waldgebiet im Kreis Recklinghausen ziemlich ruhig. Und obwohl es gar nicht so sonnig war, herrschte gestern bereits Waldbrandgefahr Stufe 4 von insgesamt 5 Warnstufen. Ab Stufe 3 fängt schon die Waldbrandbereitschaft an, sagt Förster Friedrich Vollmer vom Regionalverband Ruhr. Dann werden Wachtürme besetzt.
14: Das heißt, dann sitzen die Feuerwächter, das sind meistens Studenten oder Rentner, die auch unter der Woche und am Wochenende dann auf den Türmen sitzen. Ja, sitzen dann von 11 Uhr bis 19 Uhr auf den Türmen.
13: Alle 15 Minuten schweift der Blick der Feuerwächter umher. Sie schauen, ob irgendwo ein Feuer entfachen könnte. Beim kleinsten Verdacht wird die Feuerwehr informiert. 95% der Waldbrände entstehen durch Menschen. Zum Beispiel, weil der Grill nicht richtig ausgemacht wird oder Waldbesucher eine Zigarette rauchen, obwohl das Grillen immer und das Rauchen von März bis Oktober verboten ist, sagt der Förster.
14: Ja, wir sprechen die Leute halt an und viele wissen das auch nicht, dass es diese Regel gibt, dass wir Rauchverbot im Wald haben. An sich eigentlich ganz logisch, total trocken und wenn dann natürlich eine Zündquelle dazu kommt und dann ein bisschen Wind geht, dann hat man super schnell ein großes Feuer im Wald.
13: Meist sind die Besucher, die in der Hart unterwegs sind, aber gut informiert.
15: Dieser Sommer ist ziemlich heiß, es regnet ziemlich wenig und wenn man dann eins versehen mal eine Zigarette oder einen Glassplitter oder so fallen lässt, dann kann das ziemlich schnell passieren, dass mal Gras anfängt zu brennen und das geht dann auch auf die Bäume über.
13: Mit Blick auf die kommenden Tage, die weiter trocken bleiben sollen, ist der Förster besonders wachsam. Gerade am Wochenende kommen viel mehr Besucher mit dem Rad, auf dem Pferd, zum Wandern und um sich abzukühlen, sagt Friedrich Vollmer. Dadurch gibt es zwar mehr Risiken, dass ein Feuer entfacht, aber auch mehr Kontrolle.
14: Also ist das Fluch und Segen zugleich, sag ich jetzt mal. Jeder kann und soll sich und darf sich auch hier erholen. Und letzten Endes viele Augen im Wald finden Brände natürlich auch schneller. Sobald hier eine größere Rauchsäule entsteht, ist auch schon jemand da, der es meldet.
12: Berichtet Denise Friese aus dem Kreis Recklinghausen.
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12: Na, ist Ihnen eigentlich was aufgefallen? Ja, richtig. war gar keine Fußball-WM letzte Nacht, ne? Nach den Achtelfinals war Kurzpause. Erst heute geht's mit den Viertelfinals weiter. Und da steht ab 22 Uhr ein augenscheinlicher David einem ebenfalls augenscheinlichen Goliath gegenüber. Marokko trifft auf Frankreich. Allerdings, schon bei der WM 2022 in Katar hatte es die Mannschaft aus Nordafrika bis ins Halbfinale geschafft. Warum also nicht noch einmal? 22 Uhr unserer Zeit, wie gesagt, ist Anpfiff und Public Viewing Plätze in Teestuben und Kneipen in Marokko sind so begehrt, dass die Wirte dafür Eintritt verlangen. Und das ist längst noch nicht alles. Stefan Ehlert über die Stimmung vor dem Spiel.
16: Schafft es Marokkos Nationalmannschaft zum zweiten Mal in der Geschichte in ein WM-Halbfinale, da geben sich selbst Hardcore-Fans in der Heimat nicht mehr hundertprozentig siegesgewiss. Denn alle wissen um die Top-Besetzung des französischen Teams, aber ausgeschlossen sei nichts. Es werde wieder ein Elfmeterschießen geben, sagt eine Marokkanerin in Rabat, aber am Ende werde Marokko gewinnen. Dann gibt es wieder landesweit fette Straßenpartys, wie zuletzt am vergangenen Samstag nach dem klaren Sieg über das kanadische Team. Während die Fans im ganzen Land hörbar aufdrehen, geht manchen Kaffeehausbetreibern und Betreiberinnen langsam die Puste aus. Naima Riss betreibt an der vornehmen Strandpromenade im Stadtteil Océan in Rabat das Restaurant Café Palace. Auf Druck der fußballbegeisterten Kundinnen und Kunden hält sie ihr Geschäft auch spätabends und nachts geöffnet. Aber eher aus Patriotismus, denn aus Geschäftssinn. Es gibt eine Bevölkerung, die das wünscht. Es gibt Kunden, denen wir den Gefallen tun wollen. Wir sind Dienstleister. An den Fußballabenden verdiene sie weniger als sonst, klagt die Gastronomin. Naima Riss ist Vorsitzende der Vereinigung der Café- und Restaurantbetreiber in der Region Rabat mit tausenden Mitgliedern. Sie weiß, dass die nächtlichen Fußballfeste ihre Kollegen viel Kraft kosten. Man braucht dafür mehr Personal, kann schlecht planen und weiß nicht, wann und wie die Kellner und Köche in der Nacht nach Hause kommen sollen. Und das alles für Fans, die sich stundenlang vor den Bildschirmen an einem Glas Tee festhalten. Wir sind ein muslimisches Land, wir haben immer ohne Alkohol gelebt. Wir sind an Tee und Kaffee gewöhnt. Ein Kännchen Tee trägt uns durch ein ganzes Match. Ein Match, das dann hoffentlich mit einem Sieg für ihr Land ende. Denn natürlich will auch Naima Riss, dass Marokkos WM-Party weitergeht. Und deswegen würden die Atlaslöwen auch bei ihr im Lokal angefeuert werden. Man muss sie weiter anfeuern, damit sie den Weltcup holen. Marokkos Sicherheitskräfte haben schon nach dem Achtelfinale am vergangenen Samstag massiv Präsenz gezeigt in den Innenstädten, um den Massenjubel und die gefährlichen Autokorsos einigermaßen im Griff zu behalten. Diesmal wird voraussichtlich noch mehr Polizei auf den Straßen sein, denn ein Sieg gegen den Top-Favoriten Frankreich dürfte sich für viele Anhänger des marokkanischen Teams anfühlen, als stünde der Gewinn des Weltcups schon so gut wie fest. Wir hoffen sehr, dass wir gegen die Mannschaft aus Frankreich gewinnen. Es wird schwierig, aber wir hoffen, dass es klappt, mit Gottes Hilfe. Viele werden das Schicksalsspiel gegen Frankreich in Marokkos derzeit modernstem Stadion verfolgen. Für Ticketpreise zwischen umgerechnet 15 und 50 Euro wurde die Moulay Abdallah Arena in Rabat kurzfristig umgestaltet zu einer riesigen Fanzone für rund 80.000 Zuschauer.
12: Kultur. 7 Emmy Awards, 4 Golden Globes und 2 Oscars. Tom Hanks kann auf eine extrem erfolgreiche, über 40 Jahre lange Hollywood-Karriere zurückblicken. Heute wird er 70 Jahre alt, ist aber noch längst nicht fertig mit Arbeiten, Filmen und Karriere.
17: Mein Name ist Forrest, Forrest Gump. Möchten Sie eine Praline?
18: Aber ja, gern sogar.
19: Es ist wohl der Tom Hanks-Film. Forrest Gump aus dem Jahr 1995. Der Film spielt rund 680 Millionen Dollar weltweit ein und gewinnt 6 Oscars. Hanks wird als bester Hauptdarsteller geehrt.
18: Lauf, Forrest! Hey,
19: sein Weg zum Filmstar beginnt bodenständig. Tom Hanks wächst mit seinem Vater und 2 Geschwistern in Kalifornien auf, in, wie er sagt, turbulenten Verhältnissen. Als Kind sei er dadurch anpassungsfähig geworden, erzählt er in einem Interview.
20: Als ich 10 war, war mein Vater schon 3-mal verheiratet gewesen, meine Mutter auch. Ich hatte in 10 verschiedenen Häusern gelebt mit unterschiedlichen Stiefschwestern. Es war unstet und spaßig.
19: Nach der Schule studiert er Schauspielerei, bricht mittendrin ab und zieht nach New York, in der Hoffnung auf bessere Jobchancen. Nach einigen Gastauftritten im Fernsehen feiert Hanks 1984 seinen Durchbruch. Mit seinem ersten Film, der Komödie Splash, eine Jungfrau am Haken.
21: Ich bin kein Fisch! Wie oft muss ich das euch völlig verblödeten Idioten noch erklären? Würdet ihr jetzt endlich die Freundlichkeit besitzen, mich hier rauszulassen? Bitte, hä?
19: Im Film verliebt sich Hanks Charakter in eine Meerjungfrau. Der Regisseur stellt ihm vor den Dreharbeiten eine besondere Aufgabe.
20: Er sagte, du hast den Job, du musst tauchen lernen. Ich sagte, was? Das ist ja wie Urlaub machen. Ich darf tauchen lernen? Das ist der beste Job der Welt.
19: So erinnert er sich bei Stephen Colbert. Aber Tom Hanks nimmt sich auch ernsten Themen an. In Philadelphia spielt er an der Seite von Denzel Washington einen jungen Anwalt, dem gekündigt wird, als seine Arbeitgeber herausfinden, dass er homosexuell und HIV-infiziert ist.
22: Also lassen Sie uns darüber reden, worum es in diesem Fall überhaupt
23: geht. Ist der wirkliche Grund für Andrew Beckets Entlassung, dass er AIDS hat?
24: Der Hass der Allgemeinheit, unsere Abscheu, unsere Angst.
25: In diesem Gericht, Mr. Miller, ist die Justiz blind gegenüber sexueller Veranlagung.
26: Wir leben allerdings nicht in diesem Gericht, nicht wahr?
19: Der Film bringt ihm seinen ersten Oscar ein, als bester Hauptdarsteller. In seiner Karriere arbeitet er an vielen bekannten Filmen mit. So leiht er dem Cowboy-Spielzeug Woody in Toy Story seine Stimme.
27: Du bist nur ein Kinderspielzeug!
28: Und du bist ein seltsamer kleiner Mann.
19: Macht in Catch Me If You Can als FBI-Agent Jagd auf einen genialen Hochstapler, gespielt von Leonardo DiCaprio.
29: Hallo Carl.
30: Wir erwischen dich sowieso. Ist wie in Vegas. Am Ende gewinnt immer die Bank.
31: Hier fliegt irgendein Spinner rum, der so tut, als wäre er Pilot. Der James Bond der Lüfte.
19: Und überlebt in Cast Away als moderner Robinson Crusoe einen Flugzeugabsturz.
32: Hallo! Ist da jemand?
19: Auch sein Privatleben ist so bunt wie seine Rollen. Hanks hat 4 Kinder, sammelt Schreibmaschinen und macht Urlaub mit Weltstars.
20: Was ist los mit Social Media, dass Oprah und ich nicht einfach auf einer Milliardärsjacht in Tahiti mit einem ehemaligen US-Präsidenten gehen können? Gute Güte.
19: Der 70-Jährige interessiert sich in seiner Freizeit für Geschichte und soll passenderweise mit dem US-Staatsvater Abraham Lincoln höchst selbst verwandt sein. Den soll Tom Hanks als nächstes spielen in einer Romanverfilmung.
12: Sag ich ja, lang noch nicht fertig mit der Arbeit. Tom Hanks wird heute 70 Jahre alt und Mia von Hirsch hat gratuliert.
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12: Die NATO hat den Gipfel in Ankara überlebt. US-Präsident Trump hat das Verteidigungsbündnis nicht gesprengt, auch wenn er mal wieder gegen einige Partner ausgeteilt hat. Der ganz große Eklat ist also ausgeblieben. Nach Ansicht des Sicherheitsexperten der Süddeutschen Zeitung Hubert Wetzel hat Trump der NATO trotzdem Schaden zugefügt. Er sagt im Podcast auf den Punkt.
33: Er hat, glaube ich, schon so viel kaputt gemacht, wie man so kaputt machen kann. Insofern würde ich gar nicht sagen, dass das jetzt ein Erfolg ist, weil er nicht offiziell das Ende der NATO verkündet hat oder sowas. So wie er sich hier aufführt, zeigt er, dass die NATO ihm vollkommen egal ist und mehr als egal ist, dass sie ihm eigentlich, dass er sie verachtet und eigentlich mit dem ganzen Laden nichts zu tun haben will. Und das ist, glaube ich, schon schädlich genug, würde ich denken.
12: Unser ARD-Korrespondent in Ankara, Benjamin Weber, lobt, dass es der NATO gelungen sei, ein Signal der Geschlossenheit zu senden. Die Strategie der europäischen Verbündeten ist seiner Meinung nach aufgegangen.
34: Immer wieder haben sie hier betont, bereit zu sein, viel mehr Geld in die eigene Verteidigung zu investieren. Auf einer dem Gipfel vorgeschalteten Defense Industry Veranstaltung wurden milliardenschwere Rüstungsdeals in Zeremonien sogar richtiggehend inszeniert. Dieser Showfaktor war mutmaßlich an Trump gerichtet, sollte ihn beschwichtigen. Doch im Grunde hat er ja recht mit seiner Kritik. Viele NATO-Partner haben bisher zu wenig in die Verteidigung investiert. Das jetzt zu ändern, ist folgerichtig, denn die Bedrohung aus Russland ist real. In diesem Sinne ist das Ergebnis aus Ankara positiv. Auch wenn ein grundlegender Zweifel bleibt, ob man sich trotz allem auf die USA unter Trump wirklich verlassen kann.
12: Das Redaktionsnetzwerk Deutschland hat eine ganz andere Sicht auf den Gipfel und auf das Verhalten der europäischen NATO-Mitglieder.
1: Trump macht die NATO zur Arena seiner Machtspiele. Die Europäer täten gut daran, nicht länger mitzuspielen. Wenn sie keine Einheit gegen Trump bilden, ihm Grenzen setzen und ihn zwingen, Europa ernst zu nehmen, werden sie weiter zu Bittstellern degradiert werden. Trump hat es geschafft, dass die Allianz während des Gipfeltreffens tiefe Risse zeigte und nicht einmal die Illusion von Harmonie aufrechterhielt. Dem US-Präsidenten mag das gleichgültig sein. Russland und China aber reiben sich die Hände.
12: Der außenpolitische Korrespondent der Zeitung Die Zeit, Jörg Lau, schaut im Podcast Was jetzt auf die Abschlusserklärung des Gipfels und wertet sie als einen Erfolg der Europäer.
2: Da sind wichtige Dinge drin, die die Europäer unbedingt haben wollten, dass Russland klar als Gegner benannt wird, dass man sich zu Artikel 5 bekennt und dass die Ukraine als ein Land erwähnt wird, das eine Leistung erbringt für die Sicherheit in Europa und nicht nur eine lästige Pflicht ist. Aber natürlich ist die Frage, was kann man sich für irgendeine schriftliche Vereinbarung mit Donald Trump wirklich kaufen? Nicht so viel.
12: Das waren die Standpunkte. Zusammengestellt hat sie Janine Artist.
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12: Und da schauen wir jetzt doch nochmal auf König Fußball, denn heute vor 20 Jahren endeten mit dem Finale der Fußball-WM 2006 auch 4 Wochen sogenanntes Sommermärchen in Deutschland. Norbert Kunze blickt zurück auf ein besonderes Fußballturnier.
3: Liebe Fußballfreunde, endlich geht es los.
4: Sommer, Sonne, Fußball und Zuversicht. Für Herbert Grönemeyer wird es Zeit, dass sich was dreht. Und der Bundespräsident Horst Köhler gibt den Startschuss zu dieser 18. Fußball-WM.
3: Ich erkläre die FIFA-Fußball-Weltmeisterschaft 2006 für eröffnet.
4: Die Stimmung im Land ist vor Turnierbeginn eher verhalten. Der deutsche Fußball hat an Strahlkraft verloren. Nun soll es Jürgen Klinsmann als Nachfolger von Rudi Völler als Teamchef besser machen.
5: Die Fußballfans haben die große Hoffnung, dass wir 2006 Weltmeister werden. Und das ist dann auch meine Zielsetzung.
4: Die Skepsis gegenüber dem ambitionierten Ziel weicht nach dem zweiten Gruppenspiel gegen Polen. Ein legendärer Flankenlauf, ein Abstauber von Oliver Neville und Deutschland explodiert. Fortan feiert das Land. Deutschland fahren überall. Außenspiegel, Socken an den Autos, Fanmeilen, Public Viewing, die steife Republik im Freudentaumel. Die deutsche Mannschaft fliegt auf der Welle der Euphorie durch das Turnier, besiegt Ecuador, Schweden, Argentinien und verliert im Halbfinale gegen Italien. So kommt es am 9. Juli zum Finale in Berlin zwischen der Squadra Azzurra und den favorisierten Franzosen, zwischen Marco Materazzi und einem der Stars seiner Zeit, Zinedine Zidane.
6: Zidane, warum hat er das nötig? Dieser große Spieler, Kopfstoß gegen Materazzi.
4: 110. Minute, erst ein Wortgefecht, dann rammt der Franzose seinen Schädel in das Brustbein des Italieners und fliegt vom Platz. Schlussendlich verliert Frankreich das finale Elfmeterschießen. Italien ist Weltmeister. Das Sommermärchen, das am 9. Juli 2006 endete, heute vor 20 Jahren.
3: Wir wünschen uns spannende Spiele, viele Tore und Fair Play.
12: Das war der Stichtag von Norbert Kunze und das war auch die ARD-Infonacht mit Tom Westerholt. Ihnen wünsche ich einen angenehmen Donnerstag. Machen Sie es gut. Und die Zeit, es wird gleich 5:58 Uhr.

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1: 6 Uhr. Sparpläne bei VW sind Thema im Aufsichtsrat. USA greifen erneut Ziele im Iran an. Tödlicher Unfall bei Panne auf der A3 nahe Limburg. Das Wetter, Wolken und Sonne bei 22 bis 31 Grad. Mein Name ist Frank Bornert. Guten Morgen. Wie geht es weiter beim kriselnden Autobauer VW? Der Aufsichtsrat berät heute in Wolfsburg über neue Sparpläne. An allen Standorten soll es dagegen Proteste geben. ARD-Reporter Bertil Starke.
2: Schwach ausgelastete Werke, zu hohe Kosten, das wegbrechende China-Geschäft, dazu die US-Zölle. Die VW-Chefetage will darauf mit dem Rotstift reagieren. Im Raum steht der Abbau von 100.000 Jobs. Bisher sollten es nur halb so viele sein. Auch Werkschließungen sind für den Vorstand kein Tabu. Es gilt aber als unwahrscheinlich, dass der Aufsichtsrat heute harte Einschnitte mitträgt, denn dort haben Arbeitnehmervertreter einen großen Einfluss und auch das Land Niedersachsen dürfte sich mit seinen Stimmen gegen die Pläne aussprechen. Trotzdem ist mit dem erwarteten Vorstoß von VW-Chef Oliver Blume der Ton für die nächsten Monate gesetzt.
1: Das US-Militär hat gestern Abend weitere Ziele im Iran angegriffen. Die iranischen Revolutionsgarden attackierten daraufhin nach eigenen Angaben US-Stützpunkte in den Golfstaaten Bahrain und Kuwait. Auch in Katar gab es Raketenalarm. ARD-Korrespondent Martin Ganselmeier.
3: Die erneute Angriffswelle gegen Ziele im Iran rechtfertigt US-Präsident Trump als Vergeltung für die iranischen Attacken auf die Handelsschiffe in der Straße von Hormuz. Sollte Iran weitere Schiffe angreifen, werde das US-Militär mit noch heftigeren Angriffen antworten. In den USA wird gerätselt, ob die erneuten Militärangriffe das endgültige Aus für die Mitte Juni vereinbarte Waffenruhe bedeuten. Beim NATO-Gipfel in Ankara hatte sich Trump widersprüchlich dazu geäußert.
1: Familien entlasten und Bürokratie abbauen. Dafür soll das antraglose Kindergeld künftig sorgen. Der Bundestag stimmt am Mittag darüber ab. ARD-Hauptstadtkorrespondent Philipp Eckstein.
4: Konkret sieht der Gesetzentwurf vor, dass künftig nach der Geburt das Kindergeld automatisch ausgezahlt wird. Also ohne, dass die Eltern dafür einen Antrag stellen müssen. Die Regel soll im nächsten Jahr greifen und zunächst für Eltern gelten, die bereits Kinder haben. Grund dafür, der Familienkasse liegen dann bereits die nötigen Daten vor. In einem zweiten Schritt soll es das antragslose Kindergeld auch für Erstgeborene geben.
1: Nach der Gewalttat an einem Gymnasium in Schongau in Oberbayern sitzt der mutmaßliche Täter in Untersuchungshaft. Bundesinnenminister Dobrindt sagte, der 16-Jährige habe auch einmal geschossen, aber niemanden getroffen. Danach sei er mit einem Messer auf zwei 13-jährige Mädchen losgegangen. Beide wurden schwer verletzt, sind aber außer Lebensgefahr. Der ehemalige Schüler des Gymnasiums konnte überwältigt werden. Sein Motiv ist unklar. Bei einem Verkehrsunfall auf der A3 bei Limburg ist gestern am frühen Abend eine Frau tödlich verletzt worden, eine weitere schwer. Ein Wohnmobil war auf der Standspur auf das Auto der beiden Frauen aufgefahren. Sie hatten dort offenbar wegen einer Panne angehalten. HR-Reporterin Vaya Stavrianos.
5: Der Fahrer des Wohnmobils war Richtung Frankfurt unterwegs. Laut Polizei ist er kurz nach der Anschlussstelle Limburg Süd von der Mittelspur rechts auf die Standspur abgekommen. Dort prallte er zweimal auf die Leitplanke und stieß dann mit dem stehenden Kleinwagen zusammen. Das Auto wurde von der Wucht des Aufpralls vor dem Wohnmobil hergeschoben, bis es nach links über alle drei Fahrspuren an der Mittelbetonwand aufprallte. Der Wohnmobilfahrer wurde nur leicht verletzt. Die Unfallursache ist noch unbekannt. Der Schaden wird auf 90.000 Euro geschätzt.
1: In Berlin ist am Abend das traditionelle Hessenfest gefeiert worden. Mehrere tausend Gäste waren in der Landesvertretung dabei. Hessen feiert in diesem Jahr sein 80-jähriges Bestehen. Ministerpräsident Rhein sagte, das Jubiläum stehe für Zusammenhalt, Gestaltungskraft und Verantwortung. Und das steht heute noch an. Bundeskanzler Merz gibt am Vormittag im Bundestag eine Regierungserklärung ab. Dabei dürfte es um die Ergebnisse des NATO-Gipfels gehen, sowie um die Reformpläne der Koalition. 5 Monate nach dem tödlichen Angriff auf einen Zugbegleiter in Rheinland-Pfalz wird das Urteil erwartet. Der Angeklagte soll den Schaffner bei einer Ticketkontrolle so heftig attackiert haben, dass der später im Krankenhaus starb. Bei der Fußball-WM findet das erste Viertelfinale statt. Um 22 Uhr unserer Zeit spielen in Boston Frankreich und Marokko um den Einzug ins Halbfinale. Das waren die Nachrichten. Das Wetter. Heute wechseln sich im Nordosten Sonne und dichte Wolken ab. In der Südwesthälfte ist es öfter sonnig und die Temperaturen steigen auf 22 bis 31 Grad. Morgen viel Sonnenschein bis 33 Grad und die weiteren Aussichten, es wird noch wärmer. Am Samstag sonnig und trocken bis 34 Grad und auch am Sonntag viel Sonne und bis 35 Grad. Die Zeit 6.05 Uhr.
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1: Wir haben keine Störungsmeldungen. Gute Fahrt.
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6: Guten Morgen. Die schwarz-rote Koalition in Berlin arbeitet noch kurz vor der Sommerpause auf Hochtouren, so scheint es, an einem Haushaltsentwurf mit großen Änderungen und an einem Reformpaket mit mehr als 30 Bestandteilen, darunter Großprojekte wie die Reformen von Einkommenssteuer und Rente. Aber an einer Stelle wollen nun zwei Oppositionsparteien, wie Sie es sehen, die Notbremse ziehen. Die für morgen geplante Abstimmung über Sparmaßnahmen im Gesundheitswesen wollen Grüne und Linke jetzt aufhalten, und zwar mit einer Klage beim Bundesverfassungsgericht. Zu kurzfristig sei der Gesetzentwurf vorgelegt worden, um ihn guten Gewissens bewerten zu können, so das Argument der beiden Oppositionsparteien. Birte Sönnigsen in Berlin. 300 Seiten mit Änderungen im Gesetz hat die Regierung am Montag vorgelegt, um am Freitag darüber abstimmen zu lassen. Wie kurzfristig ist das nach den Maßstäben des politischen Betriebs in der Hauptstadt?
7: Ja, dass Gesetze im parlamentarischen Betrieb geändert werden, das ist natürlich völlig normal. Das ist auch gewollt und es gibt auch immer wieder kurzfristige Änderungen. In diesem Fall scheint schon einiges mit sehr heißer Nadel gestrickt worden zu sein. Da wurden wohl am Montag auch nochmal Fehler korrigiert. Und wir reden ja hier über ein sehr umfangreiches Gesetz, eine sehr komplexe Materie, betrifft viele Bereiche im Gesundheitswesen und damit eben auch sehr viele Menschen, die dort arbeiten und rund 75 Millionen Versicherte. Und es geht auch um eine Menge Geld, denn alleine im kommenden Jahr soll ja mit diesem Gesetz rund 19 Milliarden Euro eingespart werden. Und es ist ein Gesetz, das der Kanzler als historisch bezeichnet hat. Und der Unionsfraktionschef Jens Spahn hat es in dieser Woche eine Jahrzehntreform genannt. Und da kann man zumindest die Frage stellen, muss dann so ein Gesetz mit so vielen Änderungen wirklich so kurzfristig durchs Parlament gebracht werden?
6: Worin bestehen denn die wesentlichen Änderungen, die zuletzt noch in das Gesetz eingearbeitet worden sind?
7: Die sind zum Teil extrem kleinteilig und betreffen viele Bereiche. Es geht um Änderungen bei den Psychotherapeuten. Es geht um Pflegepersonaluntergrenzen im Krankenhaus. Es geht darum, wie Krankenhäuser geprüft werden oder auch Details für die landwirtschaftliche Krankenkasse. Also die Bandbreite ist riesig. Es gibt eine grundlegende Änderung für die Pharmaindustrie. Die wird jetzt von einem Grundprinzip dieser Reform ausgenommen, nämlich dass Ausgaben in einzelnen Bereichen auch immer an die Einnahmen gekoppelt werden sollen. Und dann gibt es auch noch ein paar Änderungen, die die Versicherten betreffen. Da geht es um Zuzahlungen und da geht es auch noch mal um ein paar kleine Änderungen bei der Mitversicherung von Ehepartnern.
6: Geht es denn hier um eine inhaltliche Debatte oder könnte das Ganze auch, was die Grünen angeht, eine Retourkutsche dafür sein, dass vor 3 Jahren ein CDU-Abgeordneter aus der damaligen Opposition das sogenannte Heizungsgesetz des damaligen grünen Wirtschaftsministers Robert Habeck ausgebremst hat?
7: Also ich unterstelle den beiden Politikern jetzt keine Retourkutsche. Es ist ja nicht nur ein grünen Abgeordneter, sondern auch ein linken Abgeordneter. Atesh Gürpina ist es. Es gibt inhaltliche Kritik von beiden und von vielen an diesem Gesetz. Die haben aber jetzt natürlich das Verfahren beklagt. Sie sagen eben, es gab so umfangreiche Änderungen, dass sie als Abgeordnete jetzt nicht genug Zeit haben zu prüfen, abzuschätzen, welche Auswirkungen das hat. Aber ja, Janosch Dahm zum Beispiel hat auch auf den CDU-Politiker Thomas Heilmann verwiesen, der ja im Sommer vor 3 Jahren gegen das sogenannte Heizungsgesetz in Karlsruhe Einspruch eingelegt hat vom Verfassungsgericht. Und Heilmann hat damals ähnlich argumentiert, dass er als Abgeordneter eben zu wenig Zeit hätte, umfangreiche Änderungen so kurzfristig beurteilen zu können. Und das Gericht hat ihm damals teilweise Recht gegeben, zumindest in einem ersten Schritt. Hat damals bedeutet, das Heizungsgesetz konnte vor der Sommerpause nicht verabschiedet werden. Eine endgültige Entscheidung des Gerichts über diesen Fall, die steht allerdings immer noch aus. Die soll in ein paar Wochen fallen und dann wird es wohl auch mehr juristische Klarheit für die Zukunft geben, wie viel Beratungszeit Abgeordnete denn wirklich brauchen.
6: Wie groß wäre denn der Schaden für die Regierung und überhaupt, wenn die Abstimmung nun wirklich verschoben würde?
7: Tja, sie hat sich den Druck selbst gemacht, dieses Gesetz unbedingt vor der Sommerpause verabschieden zu wollen. Da gab es von Beginn an auch Druck aus dem Kanzleramt, denn es wäre ja auch die einzige der größeren Reformen, der lange angekündigten Reformen, die es komplett durchs parlamentarische Verfahren schaffen würde. Und wenn das nicht gelingt, dann wäre das mindestens mal ein Dämpfer.
6: Informationen und Einschätzungen unserer Berliner Hauptstadtkorrespondentin Birte Sönnigsen zum Versuch der zweier Oppositionsparteien im Bundestag, die für morgen geplante Abstimmung über Sparmaßnahmen im Gesundheitswesen zu vertagen. Vielen Dank.
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6: Kurz bevor beim Wolfsburger Autobauer Volkswagen die Werksferien beginnen, tagt heute der Aufsichtsrat des Konzerns. Und dieses Treffen könnte vielen Beschäftigten die Ferienstimmung verhageln. Denn auf dem Tisch liegen neue Sparpläne. Ein umfangreicher Stellenabbau steht zur Diskussion und sogar die Schließung mehrerer Werke. Und anders als bei so manchen Urlaubsplänen steht bei VW noch nicht fest, wohin die Reise geht. Unser Reporter Matthias Zimmermann hat bei einem Rundgang durch Wolfsburg mit einigen Beschäftigten gesprochen.
8: Ein kleines Kinderkarussell im Wolfsburger Allerpark. Vincenzo Montemagno sieht seinem Sohn zu, der eine Runde dreht. Der Junge lacht. Vincenzo Montemagno lächelt zurück. Doch seine Gedanken sind klar bei dem, was heute im VW-Aufsichtsrat entschieden wird.
9: Klar macht man sich Sorgen. Ne? Viel Unruhe. Alle machen sich Sorgen, alle machen sich Angst.
8: Sagt der 49-Jährige nachdenklich. Seit fast 30 Jahren arbeitet er im Werk gleich nebenan. Schon sein Vater und sein Großvater waren bei Volkswagen. Für Vincenzo Montemagno war der Job bei VW immer ein Traum. Ist es eigentlich immer noch? Umso mehr trifft ihn der drohende Kahlschlag.
9: Wir wollen ja kein zweites Detroit hier haben. Weil es lebt ja alles um Volkswagen. Ne? Niedersachsen drumherum, der kleine Bäcker, auch das Badeland hier. Ist ja so. Ne? Das ist einfach, es hängt, das ist alles so eine Kette.
8: Die Nachricht, dass konzernweit bis zu 100.000 Stellen wegfallen könnten und mehreren deutschen Volkswagenwerken die Schließung droht, hat viele am Stammsitz in Wolfsburg kalt erwischt.
10: Ja, man macht sich schon natürlich Gedanken auch so um die Zukunft, wie es hier weitergeht. Gerade hier an den Standorten in Deutschland, auch speziell in Wolfsburg.
11: Wir haben zwei kleine Kinder, wir kommen aus der Region, wir möchten hier bleiben. Aber wir gucken natürlich schon so ein bisschen mit Sorge auch. Also was wird alles mal kommen und inwieweit werden wir vielleicht auch persönlich davon betroffen sein?
8: Nach Medienberichten hat VW-Chef Oliver Blume ein Sanierungskonzept bereits Führungskräften präsentiert. Viele Beschäftigte kritisieren dabei auch die Kommunikation der Konzernspitze. Sie fühlen sich nicht richtig mitgenommen, sondern von den Medienberichten überrumpelt. Das sorgt für zusätzlichen Frust, sagt zum Beispiel Matthias Hähnel, der Vertrauensmann der Gewerkschaft IG Metall bei Volkswagen in Wolfsburg ist.
12: Das ist natürlich irgendwie ärgerlicherweise schon einiges durchgesickert. Das kam auch bei uns in der Mannschaft überhaupt nicht gut an, dass da scheinbar irgendjemand interner ausplaudert und dass die Mitarbeiter dann über Presse solche Sachen erfahren. Da fragt man sich natürlich, wir sind alle Compliance geschult, ob das dann andere vielleicht nicht so sind.
8: Trotz aller Angst ist für ihn klar, wenn es hart auf hart kommt, werden sie sich wehren. Mit Warnstreiks und Großdemos, wie schon öfters in der Vergangenheit.
12: Die Belegschaft ist natürlich extrem stark. Auch der Zusammenhalt ist extrem stark. Und ich denke, die Stärke der Mitarbeiter und der Zusammenhalt der Mitarbeiter wird es auch möglich machen, dass wir uns da entsprechend wehren können.
8: Für heute sind bereits an allen deutschen VW-Standorten Aktionen geplant.
6: Aktionen von VW-Beschäftigten, wenn heute der Aufsichtsrat des Konzerns über die Krise bei VW berät. Soweit der Bericht unseres Reporters Matthias Zimmermann. 6:13 ist es, Sie hören HR Info. Seiner Meinung nach sei sie vorbei, die Waffenruhe zwischen den USA und dem Iran, hat US-Präsident Donald Trump am Rande des NATO-Gipfels in Ankara gesagt und hat sich quasi gleichzeitig selbst recht gegeben, indem er neue Angriffe auf den Iran befohlen hat. Als, wie er sagt, Vergeltungsmaßnahme für den Beschuss mehrerer Schiffe durch den Iran in der Straße von Hormuz, der für den weltweiten Ölhandel so wichtigen Meerenge zwischen dem Iran und der arabischen Halbinsel. Uwe Lüb ist unser Korrespondent für den Iran. Was können Sie uns sagen über die jüngsten US-Angriffe und ihre unmittelbaren Folgen?
13: Also ich weiß es nicht mit Sicherheit, aber ich würde schon sagen, das war die größte, die schwerste militärische Auseinandersetzung zwischen den USA und Iran, zumindest seit Mitte Juni, seitdem es diese Absichtserklärung, dieses sogenannte Memorandum of Understanding für eine endgültige Lösung des Konfliktes gibt. Wir haben Informationen bekommen von dem US-Regionalkommando der Region CENTCOM. Dort heißt es, man habe auf Ziele geschossen, die die Fähigkeiten Irans, den Schiffsverkehr in der Straße von Hormus zu stören, Iran dieser Fähigkeiten berauben soll. Und es gab wohl Angriffe auf etliche Ziele entlang des Persischen Golfs und der Straße von Hormus. Es sollen aber auch Brücken getroffen worden sein im Osten des Landes, Brücken, die nach Maschad führen, wo heute Ali Khamenei beigesetzt werden soll, heißt es dann aus iranischen Quellen. Die USA versuchten so, die Nachrichten über dieses beispiellose Ereignis, also die Trauer um Khamenei, in den Hintergrund zu drängen. Iran hat dann reagiert mit Gegenangriffen auf US-Militärstützpunkte in Kuwait und Bahrain. Wie groß mögliche Schäden sind, wissen wir nicht. Aber die Revolutionsgarde, die hat schon gedroht, für den Fall weiterer Angriffe der USA diese Gegenschläge und Gegenangriffe auf Ziele in der gesamten Region auszuweiten.
6: Bereits vor einigen Tagen hat das US-Finanzministerium Sanktionen gegen iranisches Öl wieder in Kraft gesetzt, die zuletzt während der Verhandlungen beider Seiten ausgesetzt worden waren. Wie sehr trifft diese Entscheidung den Iran, seine Führung und seine Bevölkerung?
13: Auf jeden Fall hart, denn das heißt ja im Klartext, dass es weniger bis eben auch gar keine Einnahmen aus dem Ölgeschäft dann mehr geben wird. Und Iran, die iranische Führung, ist auf diese Einnahmen angewiesen. Die Bevölkerung kommt erfahrungsgemäß, wenn wir auf die vergangenen Jahre und Jahrzehnte blicken, wirtschaftlich dann irgendwann am Schluss dran. Oberste Maxime ist der Selbsterhalt des Regimes. Wie lange die Reserven da noch reichen, ist unklar. Aber dass es jetzt eben wieder keine Einnahmen gibt aus dem Ölgeschäft, das trifft Iran und auch die Führung mit Sicherheit.
6: Politisch geht es im Krieg zwischen den USA und dem Iran neben der Frage nach dem iranischen Atomprogramm insbesondere um die Schifffahrt in der Straße von Hormus. Und dass dort während der laufenden Verhandlungen von iranischer Seite Schiffe beschossen wurden, das deuten nun einige, die den Konflikt beobachten, als möglichen Hinweis darauf, dass es Differenzen innerhalb der iranischen Führung gäbe. Könnte da was dran sein?
13: Definitiv. Das haben wir in den vergangenen Wochen immer wieder aus Iran gehört und teilweise eben auch je nachdem, wer sich dazu geäußert hat, über die verschiedenen Medien, über soziale Medien ganz oft. Daran kann man dann schon auch ablesen, dass es Unstimmigkeiten gibt. Es ist nicht wirklich ganz klar, wer nun die letzte Machtinstitution in Iran ist. Formal der oberste Führer, der religiöse und politische Mojtaba Khamenei, der Sohn des getöteten Ali Khamenei. Aber in welcher Verfassung er buchstäblich, körperlich und auch geistig tatsächlich ist, das können wir überhaupt nicht sagen. Er ist ja nicht öffentlich aufgetreten. Und die Revolutionsgarde hat sicherlich seit dem Tod Ali Khameneis an Macht gewonnen. Es gibt etliche konservative Kräfte im Land, die überhaupt keine Verhandlungen mit den USA führen wollen. Und man hat immer wieder den Eindruck, dass es die Regierung rund um Präsident Pezeshkian ist, die versucht eben auch erstmal die eigenen Leute in der iranischen Führung davon zu überzeugen, dass Verhandlungen letztlich der einzige Weg hin zu einer Lösung des Konfliktes sind.
6: Was meinen Sie, Herr Lüb, wie wird es jetzt weitergehen zwischen den USA und dem Iran? Mit welchem Kriegsverlauf rechnen Sie und welche Chancen geben Sie einer Rückkehr an den Verhandlungstisch?
13: Das kann man im Moment nicht absehen. Es deutet aber einiges darauf hin, dass es weitergeht. Ich kann mir auf der einen Seite nicht vorstellen, dass Iran nun das tut, beziehungsweise nicht mehr tut, was die USA an erster Stelle verlangen, nämlich dass es keine Angriffe mehr auf Schiffe in der Straße von Hormus gibt, die von der Route abweichen, die Iran vorgibt. Das ist immer wieder dieser Punkt. Iran will die Kontrolle über die Straße von Hormus und versucht, die auch durchzusetzen, indem man sagt, wir geben die Routen vor und nur da darf man langfahren und jeder, der von der Route abweicht, der wird von uns möglicherweise attackiert. Und genau das wollen die USA unterbinden. Die Schifffahrt dort soll frei sein. Und ob man da zueinander kommt, da würde ich mal sagen, stehen die Chancen schlecht. Möglicherweise gibt es wieder Verhandlungen. Angeblich, so hat es US-Präsident

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1: Tja, damit die Freibäder bei uns möglichst oft zu Glücksorten und möglichst selten zu Konfliktzonen werden, brauchen sie nicht zuletzt genügend Personal. Aber das haben sie nicht immer. Nach Angaben des Verbands Deutscher Schwimmmeister fehlen bundesweit knapp 3000 Fachkräfte in Schwimmbädern. Entsprechend groß ist dann auch der Mangel an Fachkräften in hessischen Freibädern. Nehmen wir zum Beispiel Hanau. Das Lindenaubad im Stadtteil Großauheim hat aufgrund von Personalmangel schon kürzere Öffnungszeiten, berichtet unser Reporter Stefan Pommerenke.
2: In Hanau gibt es bei den Bademeistern einen hohen Krankenstand und das dauerhaft. Ersatz ist nicht zu bekommen. Statt morgens um 8 Uhr öffnet das Lindenau-Bad im Stadtteil Großauheim deshalb jetzt erst um 12 Uhr mittags. Bürgermeister Maximilian Biri von der SPD.
3: Wir haben über Zeitarbeitsfirmen probiert, Leute zu bekommen. Hat teilweise funktioniert. Das DLRG ist hier aktiv dabei. Aber im Endeffekt haben wir nicht im Moment ausreichend Personal wegen der Krankheitswelle, um die Sicherheit in zwei Bädern rund um die Uhr zu gewährleisten. Deswegen haben wir temporär im Lindenau-Bad auf 12 Uhr Öffnungszeit reduziert.
2: Viele Gäste im Hanauer Lindenau-Bad sind darüber unglücklich, dass das Bad erst mittags aufmacht. Vor allem Eltern mit Kindern.
4: Ja, das ist schwierig. Vor allen Dingen, wenn man mit einem kleinen Kind unterwegs ist, hat man ja auch vormittags, muss man was machen mit dem Kind. Und bei dem heißen Wetter ist es natürlich super, wenn man dann Abkühlung im Freibad finden kann. Und das ist schon sehr schade, wenn das wegen Bademeistermangel oder Schwimmmeistermangel nicht möglich ist.
5: Dadurch, dass ich ja selber Vater bin von zwei Kindern, auch in so einem Bereich, wo Bademeister sehr, sehr wichtig sind, ist das schon ein Berufszweig, der hoffentlich noch weiterhin bestehen bleibt und auch Nachfolger findet. Das ist schon ein Job, der sehr, sehr wichtig ist. Ja.
2: Auch im Strandbad Rottgau im Kreis Offenbach ist der Bademeistermangel ein großes Thema. An heißen Tagen kommen bis zu 9000 Badegäste. Die DLRG Rottgau unterstützt die 8 Festangestellten bei der Aufsicht. Profis mit einem geschulten Auge sind enorm wichtig, um den Überblick zu behalten und im Notfall auch rechtzeitig eingreifen zu können, so Moritz Teich, Vorsitzender der DLRG Rottgau.
6: Auf einen Blick sieht man, selbst bei einem vollen Tag, merkt man sofort oder sieht gehäuft schwächere Schwimmer, die man dann dementsprechend im Auge behält, auf ihrem Weg im Wasser, sage ich mal. Sobald denen irgendwann die Kraft dann fehlt, wenn dann der Kopf unter Wasser geht oder sie nicht mehr vorwärts kommen, in die Rückenlage gehen, da haben wir natürlich ein besonderes Augenmerk drauf. Ja.
2: Die DLRG unterstützt ehrenamtlich und ist in Rottgau unverzichtbar. Die Städte brauchen aber auch festangestelltes Personal, das neben der Aufsicht auch die ganze Schwimmbadtechnik bedienen kann und das auch Prüfungen wie das Seepferdchen abnehmen kann. Der Beruf Fachangestellter für Bäderbetriebe, wie der Bademeister offiziell heißt, ist ein Traum, schwärmt Uwe Weyer, der Geschäftsführer der Hanauer Bäder.
7: Es gibt nichts Schöneres wie zufriedene Badegäste, glückliche Kinderaugen, schönes Wetter in einem Freizeitbetrieb, wo sie wirklich das Gefühl haben, es ist fast Urlaubsstimmung. Trotz allem Stress, den wir haben und mit Schichtdienst und Wochenende und Feiertag, ist das ein ganz toller Beruf, wofür ich immer wieder gerne Werbung machen möchte.
2: Hanaus Bürgermeister Maximilian Biri will alles tun, um die Bäder langfristig zu stärken. Genügend Personal finden, die Bäder offen halten und sie finanziell gut ausstatten. Das ist aus seiner Sicht unverzichtbar.
3: Kinder lernen nicht in der Dusche schwimmen, sondern im Schwimmbad. Und auch Hanauer Bürger und Bürger, die sich nicht leisten können, zu Hause einen Pool zu haben, haben hier die Möglichkeit, im Sommer zu geringen Eintrittspreisen schwimmen zu gehen, schwimmen zu erlernen. Wir haben in den letzten 10, 15 Jahren über 10% der Bäder in Deutschland geschlossen. Das hat weder unsere Schwimmsicherheit, noch die Bildung für Kinder, noch, glaube ich, auch unsere Demokratie gestärkt. Hier braucht es dringend die Unterstützung.
1: Das sagt der Hanauer Bürgermeister Maximilian Biri über die Bedeutung von Schwimmbädern. Die sind das Thema heute Morgen hier in HR Info unter der Überschrift Glücksort und Konfliktzone, die Deutschen und ihre Freibäder. Und zum Thema Konfliktzone Freibad hören Sie gegen 6:45 hier bei uns die Eindrücke eines Bademeisters.
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1: Jetzt, während der hessischen Sommerferien, sind viele Menschen im Urlaub. Viele? Aber nicht alle. Und ob Urlaub oder nicht, das ist nicht unbedingt eine freiwillige Entscheidung. Laut einer Studie des Statistischen Bundesamtes kann sich jeder 5. Mensch in Deutschland keine ganze Woche Urlaub leisten. Betroffen sind vor allem Singles und Alleinerziehende. Um Abhilfe zu schaffen, gibt es hier bei uns in Hessen geförderte Familienfreizeiten in Jugendherbergen. Und unsere Reporterin Sina Philips hat sich für uns eine dieser Freizeiten angeschaut in Rothenburg.

0: Rothenburg an der Fulda.
1: Spieleabend in der Jugendherberge in Rothenburg an der Fulda. Monika und ihr Sohn Maurice machen dort zusammen mit 8 anderen Familien eine Woche Urlaub. Vollpension und jeden Tag Programm. Die geförderte Familienfreizeit sei eine große finanzielle Entlastung, sagt die 45-Jährige. Rund 90% der Kosten werden von der Hessen-Stiftung übernommen.
2: Also wenn man sich überlegt, also für diese 5 Tage müssten wir um die 520 Euro bezahlen. Bezahle ich nur 10% davon, also 52 Euro, das ist enorm.
1: Seit 2 Jahren ist sie alleinerziehend. Im Sommer besucht sie ansonsten ihre Familie und Freunde in Polen. Für mehr reicht ihr Gehalt als Lehrkraft an einer Grundschule nicht. Der Bad Nauheimerin gefällt die Familienfreizeit in Rothenburg.
2: Die Anlage ist hier super, weil wir haben den Schlosspark, die Minigolfanlage, diese beiden Spielplätze. Man kann ja direkt an die Fulda gehen, also man ist auch ganz schnell in der Stadt. Ja. Von da, das ist halt angenehm.
1: Gefördert werden die Familienfreizeiten von der Hessen-Stiftung, die das Land Hessen gegründet hat, mit über 800.000 Euro verteilt auf 4 Jahre. Projektpartner sind 3 Jugendherbergen, Koordinator ist Minas Mandt. Letztes Jahr haben 70 Familien mit 3 oder mehr Kindern oder Alleinerziehende das Angebot angenommen.
3: Was man dann hier erlebt, ist tatsächlich etwas, was man vielleicht im sonstigen Raum eher weniger sieht, dass Menschen aus ganz verschiedenen soziokulturellen Hintergründen zusammenkommen, miteinander spielen, sich gegenseitig kennenlernen, Vorteile abbauen.
1: Das Angebot ist zwar eher für Familien mit geringem Einkommen gedacht, ist aber niederschwellig gestaltet. Es ist keine Sozialleistung, sondern ein familienpolitisches Förderprogramm. Das heißt auch, es braucht beispielsweise keinen Einkommensnachweis. In der Jugendherberge, so Minas Mandt, falle außerdem einiges der üblichen Care-Arbeit weg. Kochen, putzen, Kinder in den Kindergarten bringen. Das entspanne die Familien. Und ein gemeinsames Zimmer helfe beim Zusammenwachsen.
3: Und da hat man vielleicht auch die Zeit für und auch die Energie für solche Stockbettgespräche, wie man sie vielleicht aus der eigenen Klassenfahrtszeit kennt, die dann auch zwischen Eltern und Kindern stattfinden können, was auch ganz charmant eigentlich ist.
1: Dorothea Wecker kümmert sich um die Familien in Rothenburg. Sie leitet Spiele an und freut sich vor allem, dass schnell Kontakt entsteht.
4: Ich mache gerne ein Spiel, das heißt Wer noch? Da erzählt man was über sich. Ich spiele gerne Fußball, Wer noch? Und dann sieht man, wer noch alles Fußball spielt. Und dann ist schon gleich was da, worüber man sich unterhalten kann, was man miteinander machen kann. Und das sehe ich hier so, wenn die da sind, wie sie immer mehr miteinander auch machen. Also merken, oh, das sind ja noch gleichaltrige andere Kinder oder es sind Eltern, mit denen wir ähnliche Themen haben.
1: Am ersten Abend hat Monika eine andere Mutter kennengelernt. Ihre beiden Söhne verstehen sich gut, sie unternehmen Ausflüge zu viert. Zum Beispiel zur Waldmurmelbahn oder an die Fulda, wo die Jungs spielen. Der 10-jährige Maurice mag aber auch das Programm sehr.
5: Oh, da fand ich am besten die Nachtwächter. Der hat uns eine Stadtführung gegeben, hat uns von früher etwas erzählt.
1: Bis September 2027 läuft die Förderperiode noch. Wie es danach weitergeht, ist derzeit unklar. Das Jugendherbergswerk in Hessen setzt sich jedenfalls dafür ein, dass das Projekt fortgeführt wird.
0: Soweit unsere Reporterin Sina Philips über geförderte Familienfreizeiten in hessischen Jugendherbergen für Menschen, die sich sonst keine ganze Woche Urlaub leisten könnten.
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11: 6.29 Uhr. Proteste gegen Sparpläne vor VW-Aufsichtsratssitzung. Neue US-Angriffswelle im Iran. Eine tote Person bei Wohnungsbrand in Offenbach. Das Wetter, Wolken und Sonne bei 22 bis 31 Grad. Mein Name ist Frank Vornat. Guten Morgen. Wie geht es weiter beim kriselnden Autobauer VW? Der Aufsichtsrat berät heute in Wolfsburg über neue Sparpläne. An allen Standorten soll es dagegen Proteste geben. ARD-Reporter Bertil Starke.
13: Schwach ausgelastete Werke, zu hohe Kosten, das wegbrechende China-Geschäft, dazu die US-Zölle. Die VW-Chefetage will darauf mit dem Rotstift reagieren. Im Raum steht der Abbau von 100.000 Jobs. Bisher sollten es nur halb so viele sein. Auch Werksschließungen sind für den Vorstand kein Tabu. Es gilt aber als unwahrscheinlich, dass der Aufsichtsrat heute harte Einschnitte mitträgt, denn dort haben Arbeitnehmervertreter einen großen Einfluss und auch das Land Niedersachsen dürfte sich mit seinen Stimmen gegen die Pläne aussprechen.
11: Mögliche Sparmaßnahmen könnten auch den Standort in Baunatal in Nordhessen treffen. Hier kommen am Nachmittag die Vertrauensleute der IG Metall zusammen zu einer Protestveranstaltung vor dem Werkstor. Das US-Militär hat gestern Abend weitere Ziele im Iran angegriffen. Die iranischen Revolutionsgarden attackierten daraufhin nach eigenen Angaben US-Stützpunkte in den Golfstaaten Bahrain und Kuwait. Auch in Katar gab es Raketenalarm. ARD-Korrespondent Martin Ganselmeier.
14: Die erneute Angriffswelle gegen Ziele im Iran rechtfertigt US-Präsident Trump als Vergeltung für die iranischen Attacken auf die Handelsschiffe in der Straße von Hormuz. Sollte Iran weitere Schiffe angreifen, werde das US-Militär mit noch heftigeren Angriffen antworten. In den USA wird gerätselt, ob die erneuten Militärangriffe das endgültige Aus für die Mitte Juni vereinbarte Waffenruhe bedeuten. Beim NATO-Gipfel in Ankara hatte sich Trump widersprüchlich dazu geäußert.
11: Kindergeld soll in Deutschland künftig gezahlt werden, ohne dass Eltern dafür extra einen Antrag stellen müssen. Der Bundestag stimmt am Mittag über die Einführung des sogenannten antraglosen Kindergeldes ab. Ziel ist es, Eltern zu entlasten und Bürokratie abzubauen. Außerdem geht es um eine Gesetzesänderung bei Unfällen mit Elektrorollern. Geschädigte sollen künftig einfacher an Schadenersatz kommen. Bei einem Wohnungsbrand in Offenbach ist in der Nacht ein Mensch ums Leben gekommen. Die Feuerwehr war gegen 1.30 Uhr zu dem Mehrfamilienhaus in der Innenstadt ausgerückt. Mehr als 100 Menschen sind dort laut Polizei gemeldet. In der Brandwohnung ist dann die leblose Person gefunden worden. Um wen genau es sich handelt, muss noch ermittelt werden, ebenso die Brandursache. Der Sachschaden rund 100.000 Euro. Nach der Gewalttat an einer Schule in Schongau in Oberbayern ist der 16-jährige Tatverdächtige in Untersuchungshaft. Es handelt sich um einen ehemaligen Schüler des Gymnasiums. ARD-Reporter Frank Jordan.
15: Bundesinnenminister Alexander Dobrindt erklärte am Abend in Schongau, der tatverdächtige 16-Jährige habe bei der Tat auch einen Schuss abgegeben, aber niemanden getroffen. Danach habe die Waffe versagt. Daraufhin sei der Jugendliche mit einem mitgeführten Messer auf Schülerinnen losgegangen. Zwei 13-Jährige wurden nach Einschätzung der Ermittler zufällig Opfer. Laut Bayerns Innenminister Joachim Herrmann erlitten die Mädchen Messerstiche. Beide wurden schwerst verletzt in ein Krankenhaus gebracht. Inzwischen sind sie außer Lebensgefahr.
11: In Berlin ist am Abend das traditionelle Hessenfest gefeiert worden. Mehrere tausend Gäste waren in der Landesvertretung dabei. Hessen feiert in diesem Jahr sein 80-jähriges Bestehen. Ministerpräsident Rhein sagte, das Jubiläum stehe für Zusammenhalt, Gestaltungskraft und Verantwortung. Und das steht heute noch an. Im Bundestag gibt Bundeskanzler Merz am Vormittag eine Regierungserklärung ab. Er wird sich wohl zu den Ergebnissen des NATO-Gipfels äußern und zum Reformkurs der Koalition. Nach einem spielfreien Tag geht es bei der Fußball-WM heute weiter mit den ersten Viertelfinals. Mit dem ersten Viertelfinale Frankreich gegen Marokko um 22 Uhr unserer Zeit. Und der Frankfurter Tennisprofi Tim Pütz steht mit Kevin Krawitz im Doppelhalbfinale von Wimbledon. Sie treffen auf Marcelo Arevalo aus El Salvador und den Kroaten Mate Pavic. Das waren die Nachrichten. Das Wetter, heute wechseln sich im Nordosten Sonne und dichte Wolken ab. In der Südwesthälfte ist es öfter sonnig und die Temperaturen steigen auf 22 bis 31 Grad. In der kommenden Nacht meist klar und trocken, es kühlt ab auf 18 bis 10 Grad. Morgen dann viel Sonnenschein bis 33 Grad und die weiteren Aussichten, es wird noch wärmer. Am Samstag sonnig und trocken bis 34 Grad und auch am Sonntag viel Sonne und nur ein paar lockere Wolken bis 35 Grad. Die Zeit, es ist 6.34 Uhr.
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11: Eine Meldung von der A661 Oberursel Richtung Egelsbach. Die Auffahrt Frankfurt-Eckenheim ist wegen eines Polizeieinsatzes gesperrt.
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0: Guten Morgen. Er war mit Spannung erwartet worden, weil Spannungen erwartet wurden. Gemeint ist der gerade zurückliegende NATO-Gipfel von Ankara. Denn der mächtigste Mann auf diesem Gipfel, US-Präsident Donald Trump, war und ist zugleich derjenige, der es gerne spannend macht und immer wieder Spannungen erzeugt, in diesem Fall zwischen seiner Regierung und den Regierungen der europäischen NATO-Verbündeten. Jetzt ist das Gipfeltreffen vorüber und unser Beobachter Benjamin Großkopp wendet sich der Frage zu, die nun am spannendsten ist.
16: Was bleibt von diesem Gipfel? Ist es die oft sehr bildliche Sprache?
17: Die Trittbrettfahrerei der Europäer ist jetzt halt zu Ende.
16: Oder sind es die großen Emotionen?
17: Es ist nicht nur ein Gefühl der wirklichen Zuneigung und der gemeinsamen Verantwortung im Raum gewesen. Es ist auch ein neues Gefühl der europäischen Verantwortung.
16: Sollte man diese 1,5 Gipfeltage in Ankara zusammenfassen, dann sind die Gefühle wahrscheinlich Trittbrett gefahren. Mit Kanzler Merz, mit 32 Staats- und Regierungschefs, die in Erdogans 1150-Zimmer-Palast zu Abend essen. Tags darauf in 32 Kurzreferaten jeweils 31 anderen Staats- und Regierungschefs erklären, wie sehr sie sich beim Thema Verteidigung engagieren. Den längsten Vortrag hält Donald Trump.
18: In diesem Raum gab es eine enorme Liebe, sehr kluge Menschen. Und sie tragen viel Gutes im Herzen. Nichts Böses, Gutes. Und sie leisten großartige Arbeit für ihr Land.
16: Ein Angriff auf einen ist ein Angriff auf alle Partner. Das betonen die NATO-Mitglieder in ihrer gemeinsamen Abschlusserklärung, die sie als Beleg für den Erfolg des Gipfels werten. Trump macht es andersherum und greift nicht einen, sondern alle seine Partner direkt an.
19: Ich bin sehr verärgert über die NATO. Darüber, dass wir viel, viel zu viel zahlen. Milliarden und Abermilliarden Dollar zu viel. Das ist unfair, denn wir beschützen sie. Wir beschützen sie also, aber sie sind nicht für uns da.
16: Das ist vor Beginn der Beratungen. Erst verbale Volleskalation und eine Stunde später Sitzung, Kurzreferate, Gefühle, die Trittbrett fahren.
17: Wir haben diesen Kraftakt uns vorgenommen. Wir leisten ihn nicht, um irgendjemandem einen Gefallen zu tun, sondern um unsere eigene Sicherheit zu stärken.
16: Und da sind sie, die eigentlichen Themen, um die es hier gehen sollte. Es geht um Krieg und Frieden, um beinharte Machtpolitik, um milliardenschwere Rüstungsgeschäfte, um eine nach dem Zweiten Weltkrieg beispiellose Aufrüstung des europäischen Kontinents. Mit Deutschland an der Spitze, das inzwischen so viel für Verteidigung ausgibt wie Frankreich und Großbritannien zusammen. Und es wird noch mehr als 150 Milliarden Euro pro Jahr. Für Deutschland und für die NATO.
19: Ein Bündnis, das sich weiterentwickelt. Ein Bündnis, das liefert, um die Sicherheit von 1 Milliarde Menschen zu gewährleisten.
16: Sagt NATO-Generalsekretär Mark Rutte, der mit einer immer wieder erstaunlichen Mischung aus Scham, hartnäckig und Unterwürfigkeit seine Ziele erreicht hat. Die europäische Säule der NATO wächst. 140 Milliarden Euro Militärhilfe für die Ukraine werden freigegeben. Und zumindest hinterher sprechen alle von der Einigkeit, die Rutte sich vorgenommen hatte, zu schaffen. Ein großes Gefühl der Einigkeit also. Wenn das bleiben würde nach diesen wilden Tagen von Ankara, wäre das wahrscheinlich der größte Erfolg.
0: Meint Benjamin Großkopf, einer unserer Beobachter beim NATO-Gipfel in Ankara, der nun zu Ende ist.
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0: Zwei Schülerinnen schwer verletzt mit einem Messer. Der mutmaßliche Täter 16 Jahre alt und jetzt in Untersuchungshaft. Am Tag nach diesem Gewaltverbrechen an einer Schule im oberbayerischen Schongau ist das Entsetzen in der Stadt nach wie vor groß. Und die Ermittlungen gehen weiter, denn noch immer sind viele Fragen unbeantwortet. Was bisher bekannt ist, berichtet unsere Reporterin Antje Dörfner.
20: Inzwischen ist klar, der tatverdächtige 16-Jährige, der an einem Gymnasium im oberbayerischen Schongau zwei Mädchen mit einem Messer schwer verletzt hatte, trug auch eine Schusswaffe bei sich. Das teilte am Abend vor Ort Bundesinnenminister Alexander Dobrindt mit. Schongau liegt im Bundestagswahlkreis des CSU-Politikers.
21: Der Täter hat sich dem Gymnasium mit einer Schusswaffe genähert, hat einen Schuss abgegeben, der niemanden verletzt hat. Anschließend hat die Schusswaffe versagt, sodass keine weiteren Schüsse abgegeben werden konnten. In der Folge hat der Täter, der mit Messern bewaffnet war, ein Messer gezogen und ist mit diesem Messer auf Schülerinnen losgegangen.
20: Die beiden schwer verletzten Schülerinnen sind laut Polizei inzwischen außer Lebensgefahr. Nun müssten die Hintergründe aufgeklärt werden, betonte Bayerns Innenminister Joachim Herrmann. Dabei gehe es insbesondere auch um die Herkunft der Schusswaffe.
2: Das muss die Kriminalpolizei jetzt genau ermitteln. Der Täter selber hat angeblich vom Darknet gesprochen, aber dem muss jetzt eben genau nachgegangen werden. Wo kommt die Waffe her? Wie konnte er an die kommen? Denn normal darf eine solche Waffe natürlich ohne waffenrechtliche Genehmigung sowieso ein 16-Jähriger überhaupt nicht haben.
20: Nach ihm vorliegenden Informationen sei der Täter in letzter Zeit wegen seelischer Probleme in psychiatrischer Behandlung gewesen, erklärte Bayerns Innenminister. Der Jugendliche mit kroatischer Staatsbürgerschaft sei ein ehemaliger Schüler des Gymnasiums. Die Ermittler prüfen laut Herrmann auch einen möglichen Zusammenhang mit einer Amokdrohung an derselben Schule im vergangenen Jahr. Es gebe Hinweise darauf, dass der Täter auch schon in der Vergangenheit Drohungen ausgestoßen habe. Die Opfer habe sich der Verdächtige wohl nicht bewusst ausgesucht, so die Einschätzung von Bundesinnenminister Dobrindt. Es habe sich um zufällige Begegnungen gehandelt.
21: 17 Minuten nach der Alarmierung war der Täter überwältigt von Polizeikräften und Lehrkräften. Ich darf sagen, dass ich tief beeindruckt bin davon, wie hier Lehrkräfte, wie hier Schüler miteinander in dieser schrecklichen Situation agiert haben, dafür gesorgt haben, dass Schlimmeres verhindert werden konnte und es möglich war, wenige Minuten nach der ersten Schussabgabe und der Alarmierung den Täter auch zu stoppen.
20: Dobrindt versprach der Schule Unterstützung, wenn es darum gehe, die traumatische Situation nach dem Messerangriff zu bewältigen.
0: Das berichtet unsere Reporterin Antje Dörfner am Tag, nachdem an einer Schule im oberbayerischen Schongau zwei Menschen bei einem Messerangriff schwer verletzt wurden. Der mutmaßliche Täter ist 16 Jahre alt und sitzt nun in Untersuchungshaft. Die Zeit 6.41 Uhr.
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0: Das Freibad, für viele ist das geradezu der Inbegriff von Sommer. Der Sprung ins erfrischende Wasser, Kinderlachen am Beckenrand, ein Ort zum Abkühlen, zum Ausspannen, zum Genießen. Freibäder sind für viele Menschen in Deutschland auch ein Stück Lebensgefühl, ein Gefühl von Gemeinschaft und Unbeschwertheit. Aber auf diese Sommeridylle fallen seit einiger Zeit auch immer wieder größere Schatten. Die Bademeisterinnen und Bademeister stehen heute nicht nur am Beckenrand, um für die Sicherheit im Wasser zu sorgen. Nein, sie müssen auch immer häufiger Konflikte schlichten und mit aggressivem Verhalten von Badegästen umgehen. Maximilian Faber ist Geschäftsführer des Landesverbands Hessen im Bund Deutscher Schwimmmeister und er ist Betriebsleiter im Freibad Friedrichsdorf im Taunus. Vor der Sendung habe ich mit ihm gesprochen. Herr Faber, wenn Sie auf den Alltag Ihrer Kolleginnen und Kollegen schauen, welchen Eindruck haben Sie? Wie stark hat sich die Arbeit im Freibad in den vergangenen Jahren verändert?
3: Ja, ich glaube, das kommt tatsächlich so ein bisschen auch immer auf die örtlichen Begebenheiten in den einzelnen Bädern drauf an. Ich höre auch von den Kollegen, die eher im ländlichen Raum tätig sind, dass sich das Verhalten der Besucher in den letzten Jahren relativ wenig verändert hat. Es ist sehr familiär in den Bädern. Gleichzeitig hören wir natürlich auch insbesondere aus den Ballungszentren, dass der, ich sag mal salopp gesagt, der Ton deutlich rauer geworden ist in den Bädern. Und viele Bäder steuern ja auch schon konzeptionell gegen. Und das ist auch richtig und wichtig, gerade um die Kollegen in der Wasseraufsicht zu entlasten.
0: Da kommen wir gleich noch drauf. Können Sie beschreiben, an ein paar Beispielen vielleicht, womit Schwimmmeisterinnen und Schwimmmeister besonders konfrontiert sind, wenn dann mal der Ton, wie Sie es gesagt haben, rauer wird? Was passiert da?
3: Ja, also primär hat natürlich das Diskussionsbedürfnis der Gäste zugenommen. Früher wurden die Schwimmmeister ja durchaus als Autorität gesehen. Die Worte des Schwimmmeisters waren gesetzt und wurden akzeptiert und Anweisungen umgesetzt. Heute kommt es doch vermehrt zu Diskussionen, die zum Teil auch dann wirklich fernab eines vernünftigen Umgangstons liegen. Es kommt immer mal wieder vor, dass Kollegen auch beschimpft werden. Mir persönlich sind allerdings aus meinem Bekanntenkreis und den Kollegen, mit denen ich Kontakt habe, wiederum keine körperlichen Auseinandersetzungen bekannt. Von daher ist es tatsächlich vielmehr eine Frage des Umgangstones, der an den Tag gelegt wird.
0: Sie haben es schon angedeutet, einige Bäder reagieren auf veränderte Bedingungen mit mehr Sicherheitspersonal oder strengeren Regeln. Gleichzeitig gibt es auch Diskussionen zum Beispiel über Sprachvorgaben für Badegäste. In einem Strandbad in Halle an der Saale wollen die Betreiber nur noch Badegästen mit ausreichenden Deutschkenntnissen Zutritt gewähren. Wo sehen Sie hier die Grenzen zwischen Sicherheit und Offenheit?
3: Ja, auch das ist ja wieder die Frage, wie sind die örtlichen Gegebenheiten vor Ort gesetzt? Ich glaube, dass man pauschal aufgrund einer Sprachbarriere, ohne dass man mildere Mittel vorher ausgenutzt hat, ganze Personengruppen von der Nutzung eines Bades ausschließt, geht aus meiner Sicht zu weit. Also ich glaube, es gibt Mittel und Wege, wo man die Kollegen in der Aufsicht zunächst unterstützen kann, sei es mit Piktogrammen, sei es mit Übersetzungshilfen und so weiter. Da gibt es, glaube ich, Schritte, die vorgeschaltet sein müssen. Wenn es sich wirklich nicht anders lösen lässt, muss man sehen, wie man die Sicherheit gewährleistet. Aber ich glaube, direkt pauschal zu sagen, wir grenzen ganze Bevölkerungsgruppen nur wegen der Sprache aus und reizen nicht vorher mildere Mittel aus, geht eindeutig zu weit.
0: Was wünschen Sie sich denn persönlich als Bademeister, der Sie ja selbst auch sind, und als Geschäftsführer des Landesverbands Hessen im Bund Deutscher Schwimmmeister? Was brauchen Sie und Ihre Kolleginnen und Kollegen, damit Sie sich unterstützt fühlen?
3: Also ich glaube, ganz viel hängt an den Badbetreibern natürlich. Die Unterstützung der Kollegen beziehungsweise die Wahrnehmung der Betreiberverantwortung ist tatsächlich vom Betreiber zu Betreiber sehr unterschiedlich. Es gibt Kommunen, die unterstützen die Kollegen sehr stark, indem sie hinter Entscheidungen stehen, die vor Ort getroffen werden. Also Hausverbote, die ausgesprochen werden, Strafanträge, die gegebenenfalls auch gestellt werden, wenn erforderlich. Und es gibt Kommunen, die auch schon vor Jahren angefangen haben, über Sicherheitskonzepte nachzudenken, wie reagieren wir denn, wenn Situationen außer Rand und Band laufen, wenn hier Personen über die Stränge schlagen und andere Kommunen wiederum verstärken nicht mal den Personaleinsatz bei schönen Wetterphasen in ihren Bädern. Und dann ist ja ganz klar, wenn ich zu wenig Personal auch habe, wird es immer schwieriger, Regeln auch durchzusetzen. Und diese Konsequenz müssen wir aber haben in den Bädern. Also es gibt Regeln und die sind für alle verbindlich und die müssen am Ende auch durchgesetzt werden. Und dafür braucht es Konzepte und den Rückhalt der Betreiber für das Personal vor Ort. Fertigkeiten mitbringen, muss fit sein, muss wasseraffin sein und muss einfach schwimmen und auch retten können.
0: Im Auerbad in Kassel ist inzwischen im Außenbereich auch KI, künstliche Intelligenz, im Einsatz. Kann KI dabei helfen, Konflikte oder Übergriffe im Freibad frühzeitig zu erkennen?
3: Also nach dem jetzigen Stand des KI-Einsatzes ist tatsächlich ist eher darauf gemünzt, Ertrinkungsfälle frühzeitig zu erkennen, beziehungsweise ist auch Kern der eingesetzten KI-Systeme, Wassernotsituationen frühzeitig zu erkennen und diese Wassernotsituationen dann an den Mitarbeiter zu melden, dass der schneller eingreifen kann. Das ist eine Hilfe, gerade in sehr unübersichtlichen Situationen, wenn die Becken sehr voll sind. Und gewährleistet am Ende dann eine schnellere Rettung, hilft aber nicht, Konflikte zu vermeiden.
0: Sagt Maximilian Faber, Geschäftsführer des Landesverbands Hessen im Bund Deutscher Schwimmmeister und Betriebsleiter im Freibad Friedrichsdorf im Taunus. Vor der Sendung habe ich mit ihm über die Herausforderungen gesprochen, vor denen Schwimmmeisterinnen und Meister heutzutage stehen bei ihrer Arbeit im Freibad. Ein Gespräch für das Thema heute Morgen hier in HR Info. Glücksort und Konfliktzone, die Deutschen und ihre Freibäder. Und gegen 7:15 hören Sie hier bei uns die Eindrücke eines Schwimmbadtouristen, der sich auf Reisen quer durch Europa hunderte von Freibädern angeschaut hat.
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0: Ob es uns gefällt oder nicht, von heute an nähert sich langsam aber sicher die nächste Hitzewelle. Spätestens nach dem Wochenende soll es im Rhein-Main-Gebiet und in Südhessen wieder Temperaturen von deutlich mehr als 30 Grad geben. Wie gut sind unsere Städte mittlerweile auf so hohe Temperaturen vorbereitet? Dieser Frage ist unser Reporter Tim T. Kost gemeinsam mit seiner Kollegin Milena Pieper nachgegangen.
4: Wir haben die 12 größten hessischen Kommunen von Frankfurt bis Wetzlar angefragt. Das Ergebnis ist, dass 9 von diesen 12 einen Hitzeaktionsplan haben. Da wird vor allem geregelt, wie vor Hitze gewarnt wird, wo man kühle bzw. schattige Orte in den Innenstädten findet. In Darmstadt und Fulda wurden beispielsweise auch öffentliche Trinkbrunnen installiert, in Marburg oder Frankfurt Pläne erarbeitet, um Betonflächen zu entsiegeln. Je nach Kommune sind die Pläne allerdings mehr oder weniger umfangreich.
0: Es bleibt die Frage, ob das, was sich die Verantwortlichen in den Kommunen überlegt haben, auch ausreichen wird. Und da sind offenbar Zweifel angebracht.
4: All diese Maßnahmen können zwar einige Symptome der extremen Hitze erträglicher machen, das aber nur in sehr eingeschränktem Maße und tatsächlich auch nicht unbedingt für alle Bewohner einer Kommune. Zu dem Thema haben wir mit Professor Andreas Thiessen von der Hochschule Rhein-Main gesprochen. Der sagt dazu Folgendes.
5: Wer ruft dieses Wissen ab? Wer informiert sich im Internet? Und wer hat keinen Zugang zu diesen Informationen? Gleichzeitig sind Hitzeaktionspläne sehr innenstadtzentriert. Das bedeutet, in den umliegenden Stadtteilen, Quartieren findet man wenig Informationen. Gibt es dort keine Probleme oder gibt es dort noch keine Hitzeaktionspläne, ist die Frage.
0: Und über alledem schwebt natürlich auch die Frage, wer dafür verantwortlich ist, dass die bislang geplanten Maßnahmen nicht genügen.
4: Ja, der erste kritische Blick richtet sich natürlich auf die Rathäuser, welche die jeweiligen Kommunen verwalten. Die zeigen wiederum nach Berlin und Wiesbaden. Die Umsetzung von Klimaschutz und Klimaanpassung sind zwar unter kommunaler Verantwortung, gehören aber nicht zu den verpflichtenden Aufgaben der Kommune und werden entsprechend auch nicht ausreichend gefördert. Viele Kommunen, mit denen wir gesprochen haben, sagen, wir würden gerne mehr machen. Bei unseren ohnehin schon sehr klaren Kassen müssen wir aber im Zweifel auf Klimaanpassung verzichten und unsere Gelder in den Feldern einsetzen, zu denen wir tatsächlich auch verpflichtet sind.
0: Besteht denn die Aussicht, dass Maßnahmen zur Anpassung an den Klimawandel in absehbarer Zeit nicht mehr unterfinanziert sein werden? Auch das haben der Kollege Tim T. Kost und die Kollegin Melena Pieper versucht herauszufinden.
4: Es gibt da durchaus Ideen. Die Stadt Hanau hatte uns beispielsweise geantwortet, man könne ja das Grundgesetz ändern und Klimaschutz sowie Klimaanpassung zur verpflichtenden Aufgabe machen. Die Realität sieht aber eher gegenläufig aus. Zum Beispiel, wenn man sich einmal das geplante Schuldenpaket der Bundesregierung anschaut, in dem Klimaschutz keine allzu prominente Rolle spielen soll. Bezeichnend ist vielleicht auch, was uns die Stadt Rüsselsheim geantwortet hat. Die sagen klar und pessimistisch, die wirklich klimaresiliente Kommune wird es voraussichtlich nicht geben.
0: Was unternehmen hessische Kommunen, um auf Hitzewellen gerüstet zu sein? Antworten auf diese Frage haben wir gerade von unserem Reporter Tim T. Kost gehört. Er hat sich gemeinsam mit seiner Kollegin Melena Pieper bei den Kommunen erkundigt.
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0: Der Oscar für die beste weibliche Hauptrolle geht an eine KI. Nein, soweit ist es noch lange nicht, aber ein Studio mit Sitz in London möchte jetzt einen Spielfilm produzieren, in dem eine KI-Figur die Hauptrolle spielt. Tilly Norwood heißt diese Figur und wie sehr diese Figur für Gesprächsstoff sorgt, das hören wir jetzt von unserem Mann für Hollywood, von unserem Korrespondenten in Kalifornien, Neil Stumps.
22: Das ist kein Mensch.
23: Hi, I'm Tilly Norwood, the world's first AI actress.
22: Tilly Norwood ist eine Figur, die mit künstlicher Intelligenz erzeugt wurde. Eine junge Frau, braune Haare und so weiße Zähne wie Jürgen Klopp.
23: I'll let my creator, Aline, tell you all about me.
22: Hinter Tilly Norwood steckt aber ein Mensch, Aline van der Velden. In Curaçao geboren, in Los Angeles aufgewachsen. Van der Velden war früher auch Schauspielerin.
23: I was like, oh, I saw these AI influencers.
22: Ich habe diese KI-Influencer gesehen und dachte... Das ist cool. Ich kann eine neue Figur schaffen, muss aber nicht jeden Tag am Set sein. Ich kann als Schauspielerin einfach viel mehr aus mir rausholen und durch eine Stellvertreterin spielen. Seit Jahren hat sie in London eine kommerzielle Produktionsfirma, die Werbeclips, Film- und Fernsehinhalte mit KI herstellt. Ich habe zu meinem Team gesagt, lass uns eine KI-Schauspielerin erschaffen. Bis der richtige Look da war, haben wir sie circa 2000 Mal überarbeitet. Als ich dann zum ersten Mal meine Tilly gesehen habe, dachte ich, das ist sie. Aline van der Velden und ihre Firma arbeiten jetzt an einem Spielfilm, in dem die KI-Figur Tilly Norwood die Hauptrolle übernehmen soll. Misaligned soll der Film heißen. Ein Comedy-Drama, in der KI-Frau Norwood plötzlich menschliche Gefühle und Sehnsüchte entwickelt.
24: Tilly Norwood,
1: 100% AI generated.
22: Vor gut einem Jahr taucht die Figur Tilly Norwood erst in Social-Media-Profilen auf. Das interessiert kaum jemand. Im September spricht Eileen van der Velden dann aber beim Zürich Filmfestival über die Figur. Danach berichten auch US-Medien.
8: It came out in the UK.
22: In Großbritannien gab es keine echten Gegenreaktionen, aber als die US-Presse ankamen, haben die Leute wirklich Angst bekommen.
8: I think people got really scared.
22: Angst, dass KI Jobs in der Filmbranche mehr und mehr ersetzen könnte. Als Schauspielerin Emily Blunt in einem Podcast erstmals Bilder von Tilly Norwood sieht, reagiert sie so.
8: No, are you serious?
22: Yes. Ist das dein Ernst? Das ist KI?
8: That's an AI. We're screwed.
22: Wir sind geliefert. Sean Austin ist der Chef der US-Schauspielergewerkschaft SAG-AFTRA. Zu Tilly Norwood sagte er im September:
9: Avatar and character seem like fairly.
22: Man kann dazu Figur oder Avatar sagen. Die Bezeichnung Schauspielerin passt aber nicht. Sie oder besser es wird nicht unsere Leute ersetzen.
9: It simply will not replace our people.
22: Unternehmerin van der Velden gehe es nicht darum, Jobs in der Filmbranche durch KI zu ersetzen.
8: We weren't replacing anyone.
22: Wir haben noch niemand durch KI ersetzt. Das ist sehr wichtig. Tatsächlich verdoppeln wir unsere Leute alle paar Monate, sagt sie in einem Interview Anfang des Jahres. KI sei ein Werkzeug.
8: In
22: Mathe und Physik würden wir Taschenrechner verwenden. Wir nutzen diese Kreativtaschenrechner, um unsere Kreativität zu steigern.
0: Die KI-Figur Tilly Norwood soll in einem Spielfilm auftreten. Den Anfang dieser Geschichte hat uns gerade unser Hollywood-Korrespondent Nils Dams erzählt. Fortsetzung folgt.
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0: So, nach einem Tag Pause geht es heute Abend wieder in die Vollen bei der Fußballweltmeisterschaft der Männer, und zwar in Boston im US-Bundesstaat Massachusetts. Das Viertelfinale ist angesagt und los geht's mit dem Duell Frankreich gegen Marokko. Darauf lassen wir uns jetzt einstimmen von unserem WM-Reporter Thomas Kunze. Vor 4 Jahren sind die beiden Teams im damaligen WM-Halbfinale aufeinander getroffen und damals waren die Franzosen siegreich. Wie stehen die Zeichen diesmal?
10: Ja, ganz ähnlich, würde ich sagen, bei dem, was Frankreich bisher hier auf den Rasen gebracht hat, in den unterschiedlichen Stadien mit Dembélé, Olise und Mbappé. Das ist schon offensiver Irrsinn und irgendwie hat man das Gefühl, der Zirkus ist in der Stadt. 20 Scorerpunkte nur von diesen 3 Spielern alleine. Die sind hier heute selbstverständlich in Foxborough, in diesem furchtbar großen Stadion, der große Favorit. Aber man hat's ja, oder wir haben es bei dieser WM immer häufiger gesehen, die anderen können es eben auch mittlerweile und speziell diese marokkanische Mannschaft mit diesem ganz, ganz großen Frankreich-Hintergrund. Viele der Spieler, die wir morgen oder heute da sehen werden, sind in Frankreich ausgebildet. Das ist auch nochmal so ein emotionaler Pluspunkt dann für die Marokkaner. Sie werden es wieder versuchen und ich bin gespannt, ob es ähnlich wird wie in Katar vor 4 Jahren oder ob es die große Überraschung gibt.
0: Aber sind diese Franzosen denn überhaupt grundsätzlich zu schlagen? Das fragen sich ja viele. Viele haben ja das Gefühl, dass das quasi unmöglich ist.
10: Ja, also bisher wirkt das tatsächlich so unglaublich stabil. Wenn es überhaupt eine Chance gibt, dann für eine Mannschaft, die läuferisch extrem viel investiert, ganz viel Power gegen den Ball entwickelt, damit man ihnen die Lust am Spiel nimmt. Nicht so wie Paraguay, die es natürlich offensiv gar nicht probiert haben bei diesem wirklich sehr schmutzigen Fußballspiel. Marokko wird sehr guten Fußball spielen, hat eben auch das Tempo auf den Flügeln mit einem Brahim Diaz beispielsweise oder mit einem El Kanous, den wir aus Stuttgart kennen. Und da können sie schon die Außenverteidiger Koundé und Digne beispielsweise der Franzosen so ein bisschen in Schwierigkeiten bringen. Aber das ist alles so leicht gesagt. Ich wiederhole mich gern, die Franzosen sind der absolute Favorit, nicht nur in diesem Spiel, vielleicht sogar auf den Titel.
0: Wenn das Spiel heute Abend losgeht in Boston, werden dann eigentlich mehr französische oder mehr marokkanische Fans im Stadion sein, um ihr Team zu unterstützen?
10: Ja, das ist eigentlich die Frage, auf die ich mich am meisten gefreut habe. Ich war vorhin in Boston hier unterwegs im Common Park. Das ist der älteste öffentliche Park der Vereinigten Staaten von Amerika. Where it all began ist der große Spruch, der da steht. Und da waren vorhin schon tausende Marokkaner, die haben gefeiert, wissen auch ganz genau, wo das französische Teamhotel ist. Die haben ja ihr Teamquartier seit Beginn der WM hier in Boston und haben heute Abend auf den Straßen auch richtig Lärm gemacht. Autokorso jetzt schon vor diesem Spiel. Es gibt eine große Diaspora von 30.000 bis 40.000 marokkanisch-stämmigen Menschen hier an der Ostküste. Die sind alle da, hat man das Gefühl. Also ich glaube, wir werden morgen eher die roten Trikots der Atlaslöwen sehen, als die Tricolore, die blauen der Franzosen.
0: Auch wenn die deutsche Mannschaft die WM schon vor geraumer Zeit verlassen hat, dort wo sie stattfindet, in den USA, soll es nun das erste Treffen der DFB-Spitze mit Jürgen Klopp, dem Bundestrainer, in Spe geben. Was ist davon zu erwarten?
10: Ja, es ist erstmal ein schönes Bild. Ne? In dem Falle kommt tatsächlich mal der Berg zum Propheten. Sie haben sich auf die Reise gemacht, Bernd Neuendorf, der Präsident des Deutschen Fußballbundes, und Aki Watzke als Vertreter der Liga. Sie werden mit ihm reden, Sie werden mit Jürgen Klopps Berater Marc Kosicke sprechen. Da werden dann im Prinzip erstmal die Details abgeklopft, die die neue Ehe dann betreffen soll. Klopp und der DFB, Laufzeit, vielleicht auch schon Gehalt, aber das ist nur die halbe Miete. Sie müssen dann noch eine gute Woche warten, bis dann der aktuelle Chef von Jürgen Klopp auch hier nach New York reist. Geplant, der Red Bull-Boss Oliver Minzlaff. Und da wird es dann am Ende darum gehen, wie kriegt man ihn raus aus diesem langfristigen Vertrag als Head of Global Soccer bei Red Bull. Bis 29 geht der Vertrag, und ich glaube, das wird am Ende die größere Hürde werden, denn Red Bull wird nicht auf Geld verzichten oder auf Reichweite. Mal sehen, ob es da irgendeinen geben wird. Fakt ist eins, es hat jetzt wieder an Fahrt aufgenommen, und die Seite Klopp und der DFB unterhalten sich hier. Aber ich würde trotzdem erstmal alle beruhigen, die glauben, dass das hier während dieser WM noch irgendwie in die Tüten reinkommt. Ich glaube, wir müssen uns schon noch ein bisschen gedulden. Erst wird der WM-Titel vergeben, und dann werden wir eventuell irgendwann danach einen neuen Bundestrainer haben.
0: Sagt Thomas Kunze, unser Reporter bei der Fußball-Weltmeisterschaft der Männer. Vielen Dank.
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1: 7 Uhr. Proteste gegen Sparpläne, Vorsitzung des VW-Aufsichtsrates. Neue US-Angriffswelle im Iran. Eine tote Person bei Wohnungsbrand in Offenbach. Das Wetter, Wolken und Sonne bei 22 bis 31 Grad. Mein Name ist Frank Wornert. Guten Morgen. US-Zölle, hohe Kosten, das wegbrechende China-Geschäft. Europas größter Autobauer VW steht unter Druck und will sparen. In Wolfsburg trifft sich später der Aufsichtsrat. Es geht um neue, harte Einschnitte. Sie könnten auch den Standort in Baunatal treffen. HR-Reporter Jens Wellhöhner.
2: Laut ARD-Recherchen könnten bis zu 100.000 der gut 650.000 Arbeitsplätze weltweit wegfallen. Bundesweit ruft die IG Metall heute zu einem VW-Aktionstag auf. Auch in Baunatal treffen sich heute Nachmittag die Vertrauensleute der Gewerkschaft vor dem Werkstor zu einer Info- und Protestveranstaltung. Die IG Metall befürchtet, dass auch bei VW in Baunatal tausende Arbeitsplätze verloren gehen könnten.
1: US-Präsident Trump droht dem Iran mit noch heftigeren Angriffen. Die bisherigen Attacken seien Vergeltungsmaßnahmen für beschossene Handelsschiffe in der Straße von Hormus. Sollte der Iran weitere Schiffe ins Visier nehmen, werde das US-Militär darauf antworten. Die USA hatten gestern Abend eine neue Angriffswelle auf den Iran gestartet. Die iranischen Revolutionsgarden attackierten daraufhin nach eigenen Angaben US-Stützpunkte in den Golfstaaten Bahrain und Kuwait. Auch in Katar gab es Raketenalarm. Familien entlasten und Bürokratie abbauen. Dafür soll das antraglose Kindergeld künftig sorgen. Der Bundestag stimmt am Mittag darüber ab. ARD-Hauptstadtkorrespondent Philipp Eckstein.
3: Konkret sieht der Gesetzentwurf vor, dass künftig nach der Geburt das Kindergeld automatisch ausgezahlt wird. Also ohne, dass die Eltern dafür einen Antrag stellen müssen. Die Regel soll im nächsten Jahr greifen und zunächst für Eltern gelten, die bereits Kinder haben. Grund dafür, der Familienkasse liegen dann bereits die nötigen Daten vor. In einem zweiten Schritt soll es das antragslose Kindergeld auch für Erstgeborene geben.
1: In Offenbach hat es in der Nacht gebrannt, in einer Wohnung in einem Mehrfamilienhaus. Wie die Polizei mitteilte, wurde eine tote Person gefunden. Tobias Weiler-Mattes.
4: Wer die Leiche ist, konnte die Polizei bislang nicht herausfinden, hat mir ein Sprecher gesagt. Sie wurde demnach in der Brandwohnung gefunden und muss noch identifiziert werden. In dem Haus in der Offenbacher Kaiserstraße sind mehr als 100 Menschen gemeldet. Warum es heute Nacht gegen 1:30 gebrannt hat, ist laut Polizei noch unklar. Der Schaden wird auf 100.000 Euro geschätzt.
1: Nach der Gewalttat an einem Gymnasium in Schongau in Oberbayern sitzt der mutmaßliche Täter in Untersuchungshaft. Bundesinnenminister Dobrindt sagte, der 16-Jährige habe auch einmal geschossen, aber niemanden getroffen. Danach sei er mit einem Messer auf zwei 13-jährige Mädchen losgegangen. Beide wurden schwer verletzt, sind aber außer Lebensgefahr. Der ehemalige Schüler des Gymnasiums konnte überwältigt werden. Sein Motiv ist unklar. Die Stadt Frankfurt hat für ihre Aktion Frankfurt spart Strom eine durchwachsene Zwischenbilanz gezogen. Nach 6 Monaten sind nur 473.000 Euro an Hilfen abgerufen worden. Insgesamt stehen 4 Millionen Euro bereit. Mit der Aktion werden einkommensschwache Haushalte beim Neukauf von Elektrogeräten finanziell unterstützt. Kühlschränke, Öfen oder Waschmaschinen sollen gegen neue, effizientere Geräte ausgetauscht werden. Und das steht heute noch an. Nach dem NATO-Gipfel gibt Bundeskanzler Merz am Vormittag im Bundestag eine Regierungserklärung zur aktuellen politischen Lage ab. Es dürfte auch um die Reformpläne der Koalition gehen. In Darmstadt gibt die Deutsche Akademie für Sprache und Dichtung bekannt, wer dieses Jahr den Georg-Büchner-Preis bekommt. Die Preisverleihung ist dann im Oktober. Und nach einem spielfreien Tag geht es bei der Fußball-WM weiter mit dem ersten Viertelfinale Frankreich gegen Marokko um 22 Uhr unserer Zeit. Das waren die Nachrichten. Das Wetter. Heute wechseln sich im Nordosten Sonne und dichte Wolken ab. In der Südwesthälfte ist es öfter sonnig und die Temperaturen steigen auf 22 bis 31 Grad. In der kommenden Nacht meist klar und trocken. Es kühlt ab auf 18 bis 10 Grad. Morgen viel Sonnenschein bis 33 Grad und die weiteren Aussichten, es wird noch wärmer. Am Samstag sonnig und trocken bis 34 Grad und auch am Sonntag viel Sonne und nur ein paar lockere Wolken bei bis zu 35 Grad. Die Zeit, es ist 7:05 Uhr.
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1: Eine Meldung von der A60 Mainz Richtung Rüsselsheim. Zwischen Ginsheim-Gustavsburg und Rüsselsheim-Mitte streckenweise stockender Verkehr.
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6: Guten Morgen. Gewitterstimmung dürfte heute Nachmittag herrschen im dritten Stock des VW-Markenhochhauses in Wolfsburg. Dort kommt heute der Aufsichtsrat von Volkswagen zusammen, um über die schwere Krise des Konzerns zu beraten. Über VW haben sich schon seit einiger Zeit dunkle Wolken zusammengeballt und Konzernchef Oliver Blume denkt laut über die Streichung von 100.000 Arbeitsplätzen weltweit und über die Schließung mehrerer Werke in Deutschland nach. Wohl in der Annahme, dass solche Maßnahmen zu einem reinigenden Gewitter für VW werden könnten. Aber auch reinigende Gewitter können große Schäden anrichten und so dürfte es eine hitzige Aufsichtsratssitzung werden, denn auch die Beschäftigtenseite ist im Aufsichtsrat vertreten. Schauen wir genauer auf die Krise von VW und auch darauf, ob sie vielleicht Teil einer Krise der gesamten deutschen Automobilbranche ist. Eine Expertin auf diesem Gebiet ist Beatrix Keim. Sie leitet das Center Automotive Research, abgekürzt CAR, in Duisburg. Guten Morgen, Frau Keim.
7: Guten Morgen, Herr Klapp.
6: Als Gründe für die Krise bei VW werden meist genannt erstens die harte Konkurrenz aus China, zweitens die Zölle der Trump-Regierung in den USA und drittens konzerninterne Querelen, zum Beispiel bei dem Versuch, eine einheitliche Softwarebasis einzuführen. Welches dieser Probleme ist aus Ihrer Sicht das gravierendste für VW?
7: Ein Teil davon. Es ist konzerninterne Querelen, die nicht nur quasi sich auf einen Konkurrenzkampf zwischen den Marken, sondern insgesamt die gesamte Struktur von Volkswagen beziehen, aber natürlich auch auf die Querelen zwischen einer Arbeitnehmer- und einer Arbeitgebervertretung, wo momentan einfach wirtschaftliche Interessen das unüberbrückbare große Thema auszumachen scheinen.
6: Wie schon gesagt, was heute zur Diskussion steht bei der Sitzung des VW-Aufsichtsrates, sind Werksschließungen und die Streichung von 50.000 Arbeitsplätzen in Deutschland und 100.000 Arbeitsplätzen weltweit. Rechnen Sie damit im Äußersten, also damit, dass tatsächlich so viele Arbeitsplätze bei VW gestrichen werden?
7: Zum einen rechne ich nicht damit, dass heute schon irgendwelche Entscheidungen getroffen werden, die tatsächlich dann zu Werksschließungen oder eben auch Streichungen führen. Ich denke, es wird sich darauf geeinigt, zu beobachten, zu analysieren, wie es aktuell aussieht in den Werken, sagen wir in Deutschland und weltweit. Und diese Zahl von 100.000, die ist ja nicht wirklich aus den Reihen Volkswagens gekommen. Das sind Spekulationen, Annahmen über, wenn Werke geschlossen würden, wie viele Stellen fallen weg. So genau kann man das eigentlich auch gar nicht sagen, dass das auch in dem Papier so gar nicht stand. Nichtsdestotrotz, alleine schon nach dem Arbeitskampf Ende 2024 war gemeinsam beschlossen worden, bis 2030 sozialverträglich etwas über 50.000 Stellen zu streichen, dies mehr im Bereich Deutschland. Dann aber auch weltweit gab es nochmal im April diesen Jahres die Ankündigung einer weiteren Reduzierung von 1 Million Kapazitäten in der Produktion, was natürlich logischerweise auch zu Werksschließungen beziehungsweise auch zu Arbeitsstellenstreichung führt, nicht nur bei den Werken. Also es war eigentlich kein Geheimnis, aber insgesamt, ich glaube, es wird jetzt erstmal darüber beraten, was macht wo Sinn angesichts von Produktabsätzen, Ausläufen und so weiter.
6: Sie haben eben sehr stark die Rolle interner Faktoren bei der Krise von VW betont. Steht diese Krise gleichwohl trotzdem sinnbildlich für die Lage der gesamten deutschen Autobranche?
7: Insgesamt ja, wo dann natürlich nicht unbedingt strukturelle, betriebsinterne strukturelle Probleme kommen, sondern dann tatsächlich die beiden anderen Probleme oder insgesamt die globale Weltlage auch dazu kommt. Seit Corona fehlen zum Beispiel in Deutschland, in Europa 2,5 Millionen Fahrzeuge für alle, nicht nur für Volkswagen, sondern für alle Hersteller. In Amerika bricht der Markt gerade weg, in China bricht der Markt gerade weg. Es bedeutet also insgesamt, gibt es weltweit eine wirtschaftliche Lage, die nicht gerade anregt, Neuwagen zu kaufen. Und wie gesagt, das gilt für alle Hersteller. Und insofern ist es auch hier symptomatisch. Und natürlich China, die spätestens seit 2015 mit dem Programm Made in China 2025 ganz klar aufgelegt haben, hier in 10 bestimmten Kernfeldern, darunter eben auch Automobil, die Weltspitze zu erreichen und hier mit massiven staatlichen Mitteln hier nach vorne geprescht sind, was tatsächlich von allen, nicht nur den Deutschen, wirklich unterschätzt worden ist, wie weit hier der Wille der Chinesen geht.
6: Wie sollte sich denn der VW-Konzern jetzt aus Ihrer Sicht strategisch aufstellen, gerade auch gegen die chinesische Konkurrenz?
7: Zum einen sich auf die Stärken wieder zu berufen. Das bedeutet auf der einen Seite, das anzubieten, was auch wirklich im Markt gebraucht wird. Das fängt dann eben an, und das könnte ich mir vorstellen, ist eine der tatsächlichen Entscheidungen heute, hier innerhalb der Modellkomplexität wirklich durchzugehen und zu streichen. Das bedeutet, die Lenkradvarianten, die Rädervarianten, die Farbvarianten innen und außen hier zu streichen. Das ist einfach sehr, sehr teuer, so etwas vorzuhalten. Das muss man auch nicht mehr haben, wenn man sich auch die Modellstrukturen der Chinesen oder auch von Tesla zum Beispiel anschaut. Auf der anderen Seite ist es tatsächlich hier die Elektrifizierung voranzutreiben in allen möglichen Varianten, wie es auch zum Beispiel BMW macht, wo man alle Antriebsvarianten inklusive nun auch von wasserstoffbetriebenen Möglichkeiten vorantreibt. Aber auch etwas, was in China gerade zu vielen Schwierigkeiten führt, sich nämlich auf Sicherheit und Qualität auch wieder zu beziehen und daran zu arbeiten. Das gilt, wie gesagt, auch für alle. Denn das ist etwas, was die chinesische Regierung im ersten Halbjahr letzten Jahres massiv von den eigenen Herstellern gefordert hat, dass hier nicht ausreichend sicher und qualitativ hochwertig gebaut und geforscht wurde. Und das sind Dinge, auf die wir uns noch konzentrieren können. Aber insgesamt, es ist natürlich ein harter Wettkampf, insbesondere mit einer sehr staatsgetriebenen Wirtschaft.
6: Sagt Beatrix Keim. Sie leitet das Center Automotive Research, abgekürzt CAR, in Duisburg. Und gesprochen haben wir gerade über die Lage beim Autokonzern VW, kurz bevor heute der VW-Aufsichtsrat über diese Krise berät. Vielen Dank.
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6: Entscheidungen, die unser Land betreffen, fallen ja schon längst nicht mehr nur in der Bundeshauptstadt Berlin, sondern auch in der EU-Hauptstadt Brüssel. Für die Mitglieder einer deutschen Bundesregierung dürfte es also Sinn haben, an beiden Orten präsent zu sein. Wie gut das aus Brüsseler Sicht funktioniert bei der aktuellen Bundesregierung im Vergleich zu ihrer Vorgängerin, das schildert uns jetzt unsere EU-Korrespondentin Sarah Lopez.
8: Bevor Friedrich Merz Bundeskanzler geworden ist, hat er mit Blick auf die EU-Politik eine große Ankündigung gemacht.
9: Es werden die Minister des zukünftigen Bundeskabinetts wieder regelmäßig physisch und geistig anwesend sein bei den Beratungen der Ministerräte in Brüssel, weil wir etwas zu sagen haben, weil wir mitsprechen wollen.
8: Das war im Februar 2025 auf dem CSU-Parteitag, also im Wahlkampf. Und für die letzte Reihe machte Merz dann nochmal klar:
9: Es wird eine Präsenzpflicht auch der CSU-Minister in Brüssel geben.
8: Der Ministerrat ist einer der wichtigsten Organe der EU. Hier kommen zum Beispiel die Finanzminister oder die Außenminister zusammen und entscheiden über die gemeinsame Politik. Aber hat der Bundeskanzler seine Ankündigung in die Realität umgesetzt? Die kurze Antwort lautet nein. Das zeigt eine Auswertung des ARD-Studio Brüssel. Analysiert wurden dafür die Ministerräte in Brüssel und Luxemburg, bei denen normalerweise Minister vertreten sind. Seit Amtsantritt der Bundesregierung unter Merz sind das mehr als 100. Für die Ampelregierung wurde ein vergleichbarer Zeitraum analysiert. Die Ampelregierung hatte eine Anwesenheitsquote von rund 64%. Merz wollte, dass seine Minister präsenter sind. Tatsächlich sind es aber bisher etwa 57%, also rund 7 Prozentpunkte weniger. Marie-Agnes Strack-Zimmermann, früher Abgeordnete im Bundestag für die FDP, heute Mitglied im EU-Parlament, überraschen diese Zahlen nicht.
10: Dass alle Minister extrem viel zu tun haben und unter Zeitdruck leiden, das glaube ich sofort. Die Frage ist eben, wenn man Prioritäten setzt, dass Minister sagen, so, wir müssen erst mal zu Hause gucken, dass alles läuft. Das ist ja das eine. Aber das andere ist, was für einen Zugang hat man zu Europa? Und ich glaube, dass da noch ganz viel Luft nach oben ist.
8: Von einem Regierungssprecher heißt es auf Anfrage: Selbstverständlich sei es der Anspruch des Bundeskanzlers, europapolitische Dossiers entscheidend mitzubeeinflussen. Wenn ein Minister nicht zu einem Ministertreffen anreist, wird er dort vertreten, häufig von Staatssekretären. Andreas Maurer, Professor an der Universität Innsbruck mit dem Schwerpunkt europäische Integration sagt, die deutsche Position können auch Staatssekretäre problemlos vertreten.
11: Ich glaube, in der Kritik, wenn gesagt wird, die Minister sind nicht ausreichend in Brüssel, dass dann sozusagen beim Empfänger die Nachricht ankommt, ja, da sitzt irgendein Beamter. Und was den Personen halt irgendwie nicht klar ist, ist, ja nee, es ist nicht irgendein Beamter, sondern es ist ein Verbeamteter oder ein parlamentarischer Staatssekretär. Und das ist die nächsthöhere Ebene. Es ist eben nicht einfach irgendein Hans Wurst.
8: Das Gegenargument ist hier, auch wenn Staatssekretäre fachlich gut seien, könnten sie ja vor Ort manche Entscheidungen gar nicht treffen, ohne sich nochmal mit dem Minister abzusprechen. Die Zahlen zeigen, es gibt Länder, die ihre Minister seltener als Deutschland zu Ministerräten schicken, Polen zum Beispiel. Andere Länder tun das häufiger, etwa die Niederlande. Das war zur Zeit der Ampelregierung so und das hat sich auch mit Merz als Bundeskanzler nicht verändert.
6: Wie präsent ist die deutsche Bundesregierung in der EU-Hauptstadt Brüssel? Dazu haben wir gerade ein paar Beobachtungen unserer EU-Korrespondentin Sarah Lopez gehört um 7:16. Seiner Meinung nach sei sie vorbei, die Waffenruhe zwischen den USA und dem Iran, hat US-Präsident Donald Trump am Rande des NATO-Gipfels in Ankara gesagt und hat sich quasi gleichzeitig selbst Recht gegeben, indem er neue Angriffe auf den Iran befohlen hat, als, wie er sagt, Vergeltungsmaßnahme für den Beschuss mehrerer Schiffe durch den Iran in der Straße von Hormus, der für den weltweiten Ölhandel so wichtigen Meerenge zwischen dem Iran und der arabischen Halbinsel. Vorhin habe ich darüber mit unserem Korrespondenten für den Iran, mit Uwe Lüb, gesprochen. Ich habe ihn gefragt, was können Sie uns sagen über die jüngsten US-Angriffe und ihre unmittelbaren Folgen?
12: Also ich weiß es nicht mit Sicherheit, aber ich würde schon sagen, das war die größte, die schwerste militärische Auseinandersetzung zwischen den USA und Iran, zumindest seit Mitte Juni, seitdem es diese Absichtserklärung, dieses sogenannte Memorandum of Understanding für eine endgültige Lösung des Konfliktes gibt. Wir haben Informationen bekommen von dem US-Regionalkommando der Region CENTCOM. Dort heißt es, man habe auf Ziele geschossen, die die Fähigkeiten Irans, den Schiffsverkehr in der Straße von Hormus zu stören, Iran dieser Fähigkeiten berauben soll. Und es gab wohl Angriffe auf etliche Ziele entlang des Persischen Golfs und der Straße von Hormus. Es sollen aber auch Brücken getroffen worden sein im Osten des Landes, Brücken, die nach Maschad führen, wo heute Ali Khamenei beigesetzt werden soll, heißt es dann aus iranischen Quellen. Die USA versuchten so, die Nachrichten über dieses beispiellose Ereignis, also die Trauer um Khamenei, in den Hintergrund zu drängen. Iran hat dann reagiert mit Gegenangriffen auf US-Militärstützpunkte in Kuwait und Bahrain. Wie groß mögliche Schäden sind, wissen wir nicht. Aber die Revolutionsgarde, die hat schon gedroht, für den Fall weiterer Angriffe der USA diese Gegenschläge und Gegenangriffe auf Ziele in der gesamten Region auszuweiten.
6: Bereits vor einigen Tagen hat das US-Finanzministerium Sanktionen gegen iranisches Öl wieder in Kraft gesetzt, die zuletzt während der Verhandlungen beider Seiten ausgesetzt worden waren. Wie sehr trifft diese Entscheidung den Iran, seine Führung und seine Bevölkerung?
12: Auf jeden Fall hart, denn das heißt ja im Klartext, dass es weniger bis eben auch gar keine Einnahmen aus dem Ölgeschäft dann mehr geben wird. Und Iran, die iranische Führung ist auf diese Einnahmen angewiesen. Die Bevölkerung kommt erfahrungsgemäß, wenn wir auf die vergangenen Jahre und Jahrzehnte blicken, wirtschaftlich dann irgendwann am Schluss dran. Oberste Maxime ist der Selbsterhalt des Regimes. Wie lange die Reserven da noch reichen, ist unklar. Aber dass es jetzt eben wieder keine Einnahmen gibt aus dem Ölgeschäft, das trifft Iran und auch die Führung mit Sicherheit.
6: Politisch geht es im Krieg zwischen den USA und dem Iran neben der Frage nach dem iranischen Atomprogramm insbesondere um die Schifffahrt in der Straße von Hormus. Und dass dort während der laufenden Verhandlungen von iranischer Seite Schiffe beschossen wurden, das deuten nun einige, die den Konflikt beobachten, als möglichen Hinweis darauf, dass es Differenzen innerhalb der iranischen Führung gäbe. Könnte da was dran sein?
12: Definitiv. Das haben wir in den vergangenen Wochen immer wieder aus Iran gehört und teilweise eben auch je nachdem, wer sich dazu geäußert hat, über die verschiedenen Medien, über soziale Medien.

0: Kräfte im Land, die überhaupt keine Verhandlungen mit den USA führen wollen. Und man hat immer wieder den Eindruck, dass es die Regierung rund um Präsident Pezeshkian ist, die versucht eben auch erstmal die eigenen Leute in der iranischen Führung davon zu überzeugen, dass Verhandlungen letztlich der einzige Weg hin zu einer Lösung des Konfliktes sind.
1: Was meinen Sie, Herr Lüb, wie wird es jetzt weitergehen zwischen den USA und dem Iran? Mit welchem Kriegsverlauf rechnen Sie und welche Chancen geben Sie einer Rückkehr an den Verhandlungstisch?
0: Das kann man im Moment nicht absehen. Es deutet aber einiges darauf hin, dass es weitergeht. Ich kann mir auf der einen Seite nicht vorstellen, dass Iran nun das tut, beziehungsweise nicht mehr tut, was die USA an erster Stelle verlangen, nämlich, dass es keine Angriffe mehr auf Schiffe in der Straße von Hormuz gibt, die von der Route abweichen, die Iran vorgibt. Das ist immer wieder dieser Punkt. Iran will die Kontrolle über die Straße von Hormuz und versucht, die auch durchzusetzen, indem man sagt, wir geben die Routen vor und nur da darf man langfahren und jeder, der von der Route abweicht, der wird von uns möglicherweise attackiert. Und genau das wollen die USA unterbinden. Die Schifffahrt dort soll frei sein. Und ob man da zueinander kommt, da würde ich mal sagen, stehen die Chancen schlecht. Möglicherweise gibt es wieder Verhandlungen. Angeblich, so hat es US-Präsident Donald Trump auf seinem Rückflug vergangene Nacht in die USA vom NATO-Gipfel in der Türkei wohl Journalisten an Bord des Flugzeugs gesagt, dass Iran sich bei ihm gemeldet habe. Es war wieder eine dieser Formulierungen, die haben mich angerufen und die wollen unbedingt einen Deal machen. Ob das nun alles stimmt, wissen wir nicht. Für den Moment, denke ich, sind die Chancen für eine Rückkehr an den Verhandlungstisch eher schlecht.
1: Informationen und Einschätzungen unseres Iran-Korrespondenten Uwe Lüb. Mit ihm habe ich heute Morgen gesprochen über die jüngste Entwicklung im Krieg zwischen den USA und dem Iran.
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1: Ein heißer Sommertag, das Wasser im Becken glitzert in der Sonne, Kinder springen hinein und irgendwo riecht es nach Pommes und Sonnencreme. Für viele ist das Freibad in solchen Momenten der glücklichste Ort des Sommers. Ein Ort, an dem man schwimmen lernt, in der Sonne liegt, Freunde trifft und einfach mal den Alltag vergessen kann. Aber wie bei vielen anderen Dingen im Leben gilt auch hier, Freibad ist nicht gleich Freibad. Was also macht ein wirklich gutes Freibad aus? Darüber habe ich vor der Sendung mit Philipp Reusner gesprochen. Er reist seit Jahren durch Europa, er besucht immer wieder Freibäder und Hallenbäder und er teilt seine Eindrücke bei Instagram unter dem Account @schwimmbadtourist. Herr Reusner, Sie haben in den vergangenen Jahren mehr als 100 Freibäder und Hallenbäder in ganz Europa besucht. Wenn Sie heute in ein Freibad kommen, woran merken Sie sofort, dass es ein gutes Freibad?
3: Also für mich ist das immer ganz besonders wichtig, dass es ein Sportbecken gibt und dass dort auch mindestens eine Bahn geleint ist, dass ich sportlich schwimmen kann.
1: Es ist ja so, dass nicht alle, die da in ein Schwimmbad gehen, auch Bahnen schwimmen wollen. Es gibt auch welche, die wollen da einfach nur reinspringen, planschen, Spaß haben. Wie oft gibt's denn bei Freibädern die eierlegende Wollmilchsau, wo wirklich alle Interessen irgendwie zufriedengestellt werden?
3: Also in Deutschland ist mir das aufgefallen, ist die Auswahl eigentlich schon immer ganz gut. Da gibt es alles Mögliche von Sprungturm, Rutsche, Babybecken, ist eigentlich alles dabei, in aller Regel.
1: Welchen Eindruck haben Sie bei Ihren Reisen durch Europa gewonnen? Was unterscheidet die Freibäder in Deutschland von den Freibädern in anderen Ländern?
3: In anderen Ländern ist es häufig so, dass dort wirklich nur Sport gemacht wird, also Vereine trainieren und auch keine sonstigen Aktivitäten. Vielleicht noch Turmspringen, aber dann auch nur, wenn es im Verein ist. Aber jetzt so Liegewiesen, Kinderbecken, das gibt es dann meistens in vielen Ländern gar nicht.
1: Sie haben ja wahrscheinlich auch einiges an Besonderheiten erlebt bei Ihren Reisen durch Europa. Was ist Ihnen da besonders bei Freibädern, in welchem Land auch immer, in Erinnerung geblieben, wo Sie gedacht haben, oh, das ist aber merkwürdig?
3: Also insgesamt die Auswahl. In südlichen Ländern, Italien oder Spanien, gibt es generell relativ wenige Freibäder. Teilweise sind die dann noch von Vereinen, man kommt gar nicht richtig rein. Nur mit Vereinsmitgliedschaft. Oder man muss auch relativ viel Eintritt zahlen. Also 15 Euro sind im Ausland schon gängige Eintrittspreise.
1: Ich habe gehört, in Frankreich zum Beispiel darf man nur mit eng anliegender Badehose ins Wasser. Gibt es dafür eine offizielle Begründung?
3: Das ist richtig. Ich bin mir nicht hundertprozentig sicher. Es geht auf jeden Fall irgendwie um Hygiene. Und teilweise ging es auch darum, dass irgendwie nicht zu viel Wasser verloren geht, habe ich mal gehört. Aber da bin ich mir nicht hundertprozentig sicher, was da jetzt die richtige Idee dahinter ist.
1: Sie haben ja jetzt nach Ihren Reisen den Vergleich zwischen deutschen Freibädern und Freibädern in anderen Ländern. Gibt es Dinge, die wir hier in Deutschland von Freibädern anderer Länder lernen könnten?

0: und umgekehrt.
1: In anderen Ländern gibt es meistens eine Badekappenpflicht. Das liegt auch vor allem daran, dass es eher so Sportstätten sind und keine Freizeitbäder. Und das ist an heißen Tagen natürlich schon schön, wenn man mit weniger, nicht mit mehr Haaren ins Wasser, aus dem Wasser rauskommt, als man reingegangen ist. Also die Sauberkeit ist im Ausland teilweise höher. Das sind so der Hauptpunkt, was ich finde, was man im Ausland Positives sieht.
0: Ist denn, was deutsche Freibäder angeht, noch viel Luft nach oben, damit Sie sagen können, ja, das ist alles ganz perfekt, so wie ich mir das wünsche, als jemand, der was von Freibädern versteht? Gibt es da bestimmte Vorschläge, die Sie noch hätten, was deutsche Freibäder noch anbieten könnten oder was sich da ändern könnte?
1: Also ich glaube, es gibt schon auch einen relativ großen Sanierungsstau bei uns. Also die meisten Bäder wurden ja hier in den 70er Jahren gebaut und sind dementsprechend jetzt so also langsam am Ende und müssten, wenn sie noch nicht saniert sind, so langsam saniert werden. Da gibt es, glaube ich, so ein bisschen die Probleme bei uns in Deutschland. Ansonsten ist es wichtig, dass Bäder nicht geschlossen werden und auf jeden Fall mit Finanzmitteln ausgestattet werden.
0: Gibt es ein Freibad, das Sie zu Ihrem Favoriten erklärt haben?
1: Also mein absolutes Freibad wurde gerade erst der Rang abgelaufen. Also es war bisher immer das Freibad in Bozen. Und jetzt war ich erst vor ein paar Wochen in Lienz. Und das sind einfach beides schöne Freibäder mit Alpenbergpanorama im Hintergrund. Das hat natürlich was richtig Schönes.
0: Und warum ist Bozen da ins Hintertreffen geraten seit kurzem, wie Sie andeuten?
1: Das Bad in Lienz ist einfach nochmal schöner von der Bergkulisse. Ansonsten sind sie beide gleich auf Platz 1 fast.
0: Und innerhalb Deutschlands?
1: Innerhalb von Deutschlands ist das Terrassenfreibad in Bad Kissingen eigentlich eins meiner Lieblingsfreibäder von der Kulisse. Und mein Geheimtipp ist das Strandwaldbad in Witzbach in Mittelfranken. Das hat eine 100 Meter Naturbahn.
0: Sagt Philipp Reusner. Er besucht auf seinen Reisen durch Europa seit Jahren immer wieder Freibäder und Hallenbäder. Er teilt seine Eindrücke bei Instagram unter dem Account @schwimmbadtourist. Und vor der Sendung habe ich mit ihm darüber gesprochen, was ein gutes Freibad ausmacht und wie deutsche Freibäder im Vergleich zu anderen dastehen oder daliegen. Glücksort und Konfliktzone, die Deutschen und ihre Freibäder, so heißt heute Morgen das Thema hier bei uns. Und welche Rolle künstliche Intelligenz spielen kann, wenn es darum geht, Freibäder sicherer zu machen, dazu mehr innerhalb der nächsten 20 Minuten. Jetzt ist es 7.27 Uhr. 7 Emmy Awards, 4 Golden Globes und 2 Oscars hat er gewonnen, der Mann, der heute Geburtstag hat, und der kann auf eine mehr als 40-jährige Karriere als Schauspieler zurückblicken. Die Rede ist von Tom Hanks. Er wird heute 70 Jahre alt und vielleicht würde er, wenn er könnte, zu seiner Party auch diesen Herrn hier einladen, der in den Augen vieler bis heute sein anderes Selbst ist. Und der würde garantiert auch was Süßes mitbringen.
2: Mein Name ist Forrest, Forrest Gump. Möchten Sie eine Praline?
3: Aber ja, gern sogar.
4: Es ist wohl der Tom Hanks-Film, Forrest Gump, aus dem Jahr 1995. Der Film spielt rund 680 Millionen Dollar weltweit ein und gewinnt 6 Oscars. Hanks wird als bester Hauptdarsteller geehrt.
3: Lauf, Forrest! Hey,
4: Sein Weg zum Filmstar beginnt bodenständig. Tom Hanks wächst mit seinem Vater und 2 Geschwistern in Kalifornien auf, in, wie er sagt, turbulenten Verhältnissen. Als Kind sei er dadurch anpassungsfähig geworden, erzählt er in einem Interview.
5: Als ich 10 war, war mein Vater schon 3-mal verheiratet gewesen, meine Mutter auch. Ich hatte in 10 verschiedenen Häusern gelebt mit unterschiedlichen Stiefschwestern. Es war unstet und spaßig.
4: Nach der Schule studiert er Schauspielerei, bricht mittendrin ab und zieht nach New York, in der Hoffnung auf bessere Jobchancen. Nach einigen Gastauftritten im Fernsehen feiert Hanks 1984 seinen Durchbruch. Mit seinem ersten Film, der Komödie Splash, eine Jungfrau am Haken.
6: Ich bin kein Fisch! Wie oft muss ich das euch völlig verblödeten Idioten noch erklären? Würdet ihr jetzt endlich die Freundlichkeit besitzen, mich hier rauszulassen? Bitte, hä?
4: Im Film verliebt sich Hanks Charakter in eine Meerjungfrau. Der Regisseur stellt ihm vor den Dreharbeiten eine besondere Aufgabe.
5: Er sagte, du hast den Job, du musst tauchen lernen. Ich sagte, was? Das ist ja wie Urlaub machen. Ich darf tauchen lernen? Das ist der beste Job der Welt.
4: So erinnert er sich bei Stephen Colbert. In seiner Karriere arbeitet er an vielen bekannten Filmen mit. So leiht er dem Cowboy-Spielzeug Woody in Toy Story seine Stimme.
7: Du bist nur ein Kinderspielzeug!
8: Und du bist ein seltsamer kleiner Mann.
4: Macht in Catch Me If You Can als FBI-Agent Jagd auf einen genialen Hochstapler, gespielt von Leonardo DiCaprio.
9: Hallo Carl. Wir erwischen dich sowieso. Ist wie in Vegas. Am Ende gewinnt immer die Bank.
10: Hier fliegt irgend so ein Spinner rum, der so tut, als wäre er Pilot. Der James Bond der Lüfte.
4: Und überlebt in Cast Away als moderner Robinson Crusoe einen Flugzeugabsturz.
11: Hallo! Ist da jemand?
4: Auch sein Privatleben ist so bunt wie seine Rollen. Hengst hat 4 Kinder, sammelt Schreibmaschinen und macht Urlaub mit Weltstars.
5: Was ist los mit Social Media, dass Oprah und ich nicht einfach auf einer Milliardärsjacht in Tahiti mit einem ehemaligen US-Präsidenten gehen können? Gute Güte.
4: Der 70-Jährige interessiert sich in seiner Freizeit für Geschichte und soll passenderweise mit dem US-Staatsvater Abraham Lincoln höchst selbst verwandt sein. Den soll Tom Hanks als nächstes spielen in einer Romanverfilmung.
0: 70 Jahre und kein bisschen müde. Der US-amerikanische Schauspieler Tom Hanks hat heute Geburtstag und das Porträt zu diesem Jubiläum kam von unserer Hollywood-Korrespondentin Mia von Hirsch.
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13: 7.31 Uhr. VW-Aufsichtsrat befasst sich mit Sparplänen. Kanzler Merz gibt Regierungserklärung ab. Eine tote Person bei Wohnungsbrand in Offenbach. Das Wetter, Wolken und Sonne bei 22 bis 31 Grad. Mein Name ist Frank Wornert. Guten Morgen. US-Zölle, hohe Kosten, das wegbrechende China-Geschäft. Europas größter Autobauer VW steht unter Druck und will sparen. In Wolfsburg trifft sich später der Aufsichtsrat. Es geht um neue harte Einschnitte. Sie könnten auch den Standort in Baunatal treffen. HR-Reporter Jens Wellhöhner.
14: Laut ARD-Recherchen könnten bis zu 100.000 der gut 650.000 Arbeitsplätze weltweit wegfallen. Bundesweit ruft die IG Metall heute zu einem VW-Aktionstag auf. Auch in Baunatal treffen sich heute Nachmittag die Vertrauensleute der Gewerkschaft vor dem Werkstor zu einer Info- und Protestveranstaltung. Die IG Metall befürchtet, dass auch bei VW in Baunatal tausende Arbeitsplätze verloren gehen könnten.
13: US-Präsident Trump droht dem Iran mit noch heftigeren Angriffen. Die bisherigen Attacken seien Vergeltungsmaßnahmen für beschossene Handelsschiffe in der Straße von Hormus. Sollte der Iran weitere Schiffe ins Visier nehmen, werde das US-Militär darauf antworten. Die USA hatten gestern Abend eine neue Angriffswelle auf den Iran gestartet. Die iranischen Revolutionsgarden attackierten daraufhin nach eigenen Angaben US-Stützpunkte in den Golfstaaten Bahrain und Kuwait. Auch in Katar gab es Raketenalarm. Im Bundestag steht heute eine Regierungserklärung von Kanzler Merz auf dem Programm. Dabei wird es wohl um den NATO-Gipfel und um Reformpläne gehen. ARD-Hauptstadtkorrespondent Jakob Mayer.
15: Friedrich Merz dürfte sich am Vormittag im Bundestag mit Verweis auf die jüngsten Koalitionsbeschlüsse als Reformkanzler präsentieren. Das schwarz-rote Regierungsbündnis hat in der vergangenen Woche 34 Maßnahmen vorgestellt, um die Wirtschaft voranzubringen und Beschäftigung zu sichern. Dazu gehört eine Steuerreform mit einem Entlastungsvolumen von 10 Milliarden Euro. Der Kanzler dürfte sich außerdem zu den Ergebnissen des NATO-Gipfels in Ankara äußern, wo US-Präsident Donald Trump gestern mit heftiger Kritik an Verbündeten den Zusammenhalt der Allianz wieder auf die Probe gestellt hat.
13: Der Fall hatte eine Debatte über die Sicherheit von Zugpersonal ausgelöst. Vor rund 5 Monaten wurde ein Zugbegleiter in Rheinland-Pfalz bei einer Ticketkontrolle heftig angegriffen. Er starb später im Krankenhaus. Heute wird das Urteil am Landgericht Zweibrücken erwartet. ARD-Reporterin Verena Lörsch.
16: Für den Verteidiger des Angeklagten liegt hier ein minderschwerer Fall einer Körperverletzung mit Todesfolge vor. Schließlich sei der Angeklagte zunächst geschubst worden. Auch die Staatsanwaltschaft sieht die Voraussetzungen einer Körperverletzung mit Todesfolge erfüllt und fordert 12 Jahre Gefängnis. Ganz anders sieht das der Nebenklageanwalt. Der kämpft seit Prozessbeginn für eine Verurteilung wegen Mordes aus niedrigen Beweggründen und eine lebenslange Haftstrafe.
13: Bei einem Wohnungsbrand in Offenbach ist in der Nacht ein Mensch ums Leben gekommen. Die Feuerwehr war gegen 1.30 Uhr zu dem Mehrfamilienhaus in der Innenstadt ausgerückt. Mehr als 100 Menschen sind dort laut Polizei gemeldet. In der Brandwohnung ist dann eine leblose Person gefunden worden. Um wen genau es sich handelt, muss noch ermittelt werden. Ebenso die Brandursache. Der Sachschaden rund 100.000 Euro. Die Stadt Frankfurt hat für ihre Aktion Frankfurt spart Strom eine durchwachsene Zwischenbilanz gezogen. Nach 6 Monaten sind nur 473.000 Euro an Hilfen abgerufen worden. Insgesamt stehen 4 Millionen Euro bereit. Mit der Aktion werden einkommensschwache Haushalte beim Neukauf von Elektrogeräten finanziell unterstützt. Kühlschränke, Öfen oder Waschmaschinen sollen gegen neue, effizientere Geräte ausgetauscht werden. Und das steht heute noch an. Das Europaparlament stimmt darüber ab, ob Messenger-Dienste wie WhatsApp wieder private Chats nach sexueller Gewalt an Kindern durchsuchen dürfen. Es geht um eine befristete Ausnahme von Datenschutzregeln. Und bei der Fußball-WM findet das erste Viertelfinale statt. Um 22 Uhr unserer Zeit spielen Frankreich und Marokko gegeneinander. Das waren die Nachrichten. Das Wetter. Heute wechseln sich im Nordosten Sonne und dichte Wolken ab. In der Südwesthälfte ist es öfter sonnig und die Temperaturen steigen auf 22 bis 31 Grad. In der kommenden Nacht meist klar und trocken. Es kühlt ab auf 18 bis 10 Grad. Morgen dann viel Sonnenschein bis 33 Grad und die weiteren Aussichten. Es wird noch wärmer. Am Samstag sonnig und trocken bis 34 Grad und auch am Sonntag viel Sonne und nur ein paar Wolken. Bis 35 Grad. Die Zeit, es ist gleich 7.36 Uhr.
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13: Wir beginnen mit der A60 Mainz Richtung Rüsselsheim zwischen Ginsheim-Gustavsburg und Rüsselsheim-Mitte. Streckenweise stockender Verkehr. A643 Mainz Richtung Wiesbaden zwischen Dreieck Mainz und Mainz-Mombach. 2 Kilometer stockend. Und B426 Gernsheim höchst im Odenwald zwischen dem Abzweig nach Niederbeerbach und Niederramstadt. In beiden Richtungen 2 Kilometer Stau nach einem Unfall. Und Vorsicht bitte auf der A3 Frankfurt Richtung Köln. Zwischen Idstein und Bad Camberg liegt ein Reifen auf dem rechten Fahrstreifen.
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0: Guten Morgen. Jetzt ist er zu Ende, der NATO-Gipfel in Ankara. Ein Gipfel, von dem aus viel Geld ins Rollen gebracht wurde. Geld für die Verteidigung der Ukraine gegen den russischen Angriffskrieg. NATO-Generalsekretär Mark Rutte hat ein Milliardenprojekt zur Stärkung der ukrainischen Treibstoffversorgung angekündigt. Mit einer Investition von 27 Milliarden Euro soll die bestehende Infrastruktur für die Lagerung und Verteilung von Treibstoff modernisiert und es sollen neue Anlagen errichtet werden, darunter auch Pipelines zwischen der Ukraine und den östlichen NATO-Ländern. Außerdem stellen die NATO-Verbündeten der Ukraine für das laufende Jahr 70 Milliarden Euro an Militärhilfe zur Verfügung. Und sie haben zusätzlich neue Rüstungsverträge im Umfang von mehr als 50 Milliarden US-Dollar angekündigt. Wie schon vor dem NATO-Gipfel ist auch heute Morgen nach seinem Abschluss Dr. Ulrike Franke als Gesprächspartnerin bei uns, Politikwissenschaftlerin beim European Council on Foreign Relations. Guten Morgen.
17: Einen schönen guten Morgen.
0: Bevor es losging in Ankara, haben Sie gerade auch mit Blick auf US-Präsident Trump gesagt, das werde ein Gipfel mit erwartbaren Spannungen sein. Sind Sie jetzt positiv überrascht über die vielen Ergebnisse des NATO-Gipfels?
17: Es geht. Also ich finde, auch in der Berichterstattung höre ich jetzt schon wieder zu häufig, naja gut, erst hat er gewettert, aber dann lag dann doch viel Liebe in der Luft und es wurde ja einiges entschieden. Das stimmt natürlich, es hätte auch schlimmer kommen können. Aber ich fand den Gipfel jetzt relativ erwartbar im Sinne von, es bleibt eben dabei, dass sich jetzt das Verhältnis zwischen den Vereinigten Staaten und Europa ändert. Das hat man da gesehen. Es ist gut, dass die NATO weiterhin irgendwie funktioniert und Sachen entscheiden kann, aber das war jetzt auch kein positiver Gipfel, nur weil Donald Trump jetzt nicht den großen Eklat kreiert hat.
0: Die europäischen NATO-Mitglieder müssen ja nun mal damit zurechtkommen, dass sich die USA ein Stück weit zurückziehen aus Europa und mehr Verantwortung von ihren europäischen Verbündeten verlangen. War der Gipfel in Ankara für Sie ein Signal nach dem Motto, wenn wir Europäer wollen, dann können wir etwas auf die Beine stellen?
17: Ich denke, es geht in die Richtung. Das ist ja ein Prozess, der länger geht. Wir warten ja auch aktuell noch auf konkretere Aussagen aus den Vereinigten Staaten. Da läuft quasi eine 6 Monate Review, so eine Übersicht, wie man sich da für die NATO positionieren will, was man noch mehr zurückziehen will. Einiges wurde schon angekündigt. Insofern, also diese Debatte läuft noch. Aber es stimmt schon, ja, bei dem Gipfel hat man dargestellt, was man alles schon macht. Und man hat, glaube ich, relativ gut diesen Case gemacht, also das Argument gebracht, dass man mit der NATO, also dass die USA mit der NATO auch Geld verdienen können. Deswegen die vielen Rüstungsdeal und diese ganze industrielle Komponente. Insofern dahingehend, ja, das hat relativ gut funktioniert.
0: Die US-Regierung mit Donald Trump an der Spitze ist nach wie vor verärgert über die Regierungen von Spanien oder Großbritannien, weil deren Unterstützung beim Angriff der USA auf den Iran ausgeblieben ist. Nun gibt's inzwischen schon wieder US-Angriffe auf den Iran. Trump hat sie noch vom Gipfel in Ankara aus befohlen. Was meinen Sie, wie wird sich die NATO diesmal dazu stellen?
17: Also die NATO als Organisation versucht eigentlich weiterhin aus dieser Iran-Geschichte oder in diese Iran-Geschichte nicht verwickelt zu sein, weil sie sich da auch letztendlich nicht zuständig fühlt und zuständig ist. Die Frage geht also weniger darüber, was die Allianz macht, sondern mehr, was die Alliierten machten. Das soll heißen, das ist eher dann so auf bilateraler Ebene, dass eben ja Deutschland Flugüberflug oder Landegenehmigungen gibt, Spanien dann vielleicht eben nicht. Das geht eher in die Richtung. Ich meine, ich glaube, alle versuchen, was heißt alle, aber man versucht da so ein bisschen Trump zu signalisieren, ja, wir helfen, es macht Sinn, dass ihr in Europa seid, aber ganz ehrlich, also kaum jemand in Europa unterstützt ja diesen Krieg und man wird sich da jetzt auch nicht massiv viel stärker mobilisieren, abgesehen von den bestehenden Initiativen, vielleicht eben zum Minensuchen in der Straße von Hormuz oder einem möglichen Konvoi nach Kriegsende.
0: Schauen wir noch auf die Rolle Deutschlands innerhalb der NATO. Wird Deutschland jetzt nach dem Gipfel von Ankara eine größere Rolle in der NATO spielen als bisher?
17: Das denke ich schon. Weniger jetzt spezifisch wegen dieses Gipfels, aber generell natürlich. Deutschland fällt zunehmend eine größere Rolle zu tun. Das hat mit unserer Größe zu tun, das hat mit unserer geografischen Lage zu tun. Wir sind ein sehr wichtiger Logistik-Koordinationspunkt für die NATO und natürlich einfach mit den wirtschaftlichen Fähigkeiten und den stark gestiegenen Verteidigungsaufgaben. Ja, natürlich. Also Deutschland ist ein zentraler Akteur in der NATO und da bin ich auch gespannt, wie sich das mittelfristig entwickelt, gerade im Verhältnis zu Großbritannien und Frankreich, die ja auch extrem wichtige und starke militärische Akteure sind, aber gleichzeitig so große auch Finanz- und Wirtschaftsprobleme haben, dass sie derzeit nicht so stark sind, wie sie es vielleicht in der Vergangenheit waren. Und da bin ich gespannt, ob sich da auch ja so politische Reibereien entwickeln könnten, gerade zwischen den großen Dreien.
0: Sagt Dr. Ulrike Franke, Politikwissenschaftlerin beim European Council on Foreign Relations. Vielen Dank. Gesprochen haben wir über die NATO und die Ergebnisse ihres jüngsten Gipfels, der gerade in der türkischen Hauptstadt Ankara stattgefunden hat.
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0: Kurz bevor beim Wolfsburger Autobauer Volkswagen die Werksferien beginnen, tagt heute der Aufsichtsrat des Konzerns. Und dieses Treffen könnte vielen Beschäftigten die Ferienstimmung verhageln. Denn auf dem Tisch liegen neue Sparpläne. Ein umfangreicher Stellenabbau steht zur Diskussion und sogar die Schließung mehrerer Werke. Und anders als bei so manchen Urlaubsplänen steht bei VW noch nicht fest, wohin die Reise geht. Unser Reporter Matthias Zimmermann hat bei einem Rundgang durch Wolfsburg mit einigen Beschäftigten gesprochen.
18: Ein kleines Kinderkarussell im Wolfsburger Allerpark. Vincenzo Montemagno sieht seinem Sohn zu, der eine Runde dreht. Der Junge lacht. Vincenzo Montemagno lächelt zurück. Doch seine Gedanken sind klar bei dem, was heute im VW-Aufsichtsrat entschieden wird.
19: Da macht man sich Sorgen. Ne? Viel Unruhe. Alle machen sich Sorgen, alle machen sich Angst.
18: Sagt der 49-Jährige nachdenklich. Seit fast 30 Jahren arbeitet er im Werk gleich nebenan. Schon sein Vater und sein Großvater waren bei Volkswagen. Für Vincenzo Montemagno war der Job bei VW immer ein Traum. Ist es eigentlich immer noch? Umso mehr trifft ihn der drohende Kahlschlag.
19: Wir wollen ja kein zweites Detroit hier haben. Weil es lebt ja alles um Volkswagen. Ne? Niedersachsen drumherum, der kleine Bäcker, auch das Badeland hier. Ist ja so. Ne? Das ist einfach, das ist alles so eine Kette.
18: Die Nachricht, dass konzernweit bis zu 100.000 Stellen wegfallen könnten und mehreren deutschen Volkswagenwerken die Schließung droht, hat viele am Stammsitz in Wolfsburg kalt erwischt.
20: Ja, man macht sich schon natürlich Gedanken auch so um die Zukunft, wie es hier weitergeht. Gerade hier an den Standorten in Deutschland, auch speziell in Wolfsburg.
21: Wir haben zwei kleine Kinder, wir kommen aus der Region, wir möchten hier bleiben. Aber wir gucken natürlich schon so ein bisschen mit Sorge auch. Also was wird alles mal kommen und inwieweit werden wir vielleicht auch persönlich davon betroffen sein?
18: Nach Medienberichten hat VW-Chef Oliver Blume ein Sanierungskonzept bereits Führungskräften präsentiert. Viele Beschäftigte kritisieren dabei auch die Kommunikation der Konzernspitze. Sie fühlen sich nicht richtig mitgenommen, sondern von den Medienberichten überrumpelt. Das sorgt für zusätzlichen Frust, sagt zum Beispiel Matthias Hähnel, der Vertrauensmann der Gewerkschaft IG Metall bei Volkswagen in Wolfsburg ist.
22: Das ist natürlich irgendwie ärgerlicherweise schon einiges durchgesickert. Das kam auch bei uns in der Mannschaft überhaupt nicht gut an, dass da scheinbar irgendjemand interner ausplaudert und dass die Mitarbeiter dann über Presse solche Sachen erfahren. Da fragt man sich natürlich, wir sind alle Compliance geschult. ob das dann andere vielleicht nicht so sind.
18: Trotz aller Angst ist für ihn klar, wenn es hart auf hart kommt, werden sie sich wehren. Mit Warnstreiks und Großdemos, wie schon öfters in der Vergangenheit.
22: Die Belegschaft ist natürlich extrem stark, auch der Zusammenhalt ist extrem stark. Und ich denke, die Stärke der Mitarbeiter und der Zusammenhalt der Mitarbeiter wird es auch möglich machen, dass wir uns da entsprechend wehren können.
18: Für heute sind bereits an allen deutschen VW-Standorten Aktionen geplant.
0: Aktionen von VW-Beschäftigten, wenn heute der Aufsichtsrat des Konzerns über die Krise bei VW berät. Soweit der Bericht unseres Reporters Matthias Zimmermann.
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0: Die schwarz-rote Koalition in Berlin arbeitet noch kurz vor der Sommerpause auf Hochtouren, so scheint es, an einem Haushaltsentwurf mit großen Änderungen und an einem Reformpaket mit mehr als 30 Bestandteilen, darunter Großprojekte wie die Reformen von Einkommensteuer und Rente. Aber an einer Stelle wollen nun zwei Oppositionsparteien, wie Sie es sehen, die Notbremse ziehen. Die für morgen geplante Abstimmung über Sparmaßnahmen im Gesundheitswesen wollen Grüne und Linke aufhalten, und zwar mit einer Klage beim Bundesverfassungsgericht. Zu kurzfristig sei der Gesetzentwurf vorgelegt worden, um ihn guten Gewissens bewerten zu können, so das Argument der beiden Oppositionsparteien. Heute Morgen habe ich darüber mit unserer Berliner Hauptstadtkorrespondentin Birte Sönnigsen gesprochen. 300 Seiten mit Änderungen im Gesetz hat die Regierung am Montag vorgelegt, um am Freitag darüber abstimmen zu lassen. Wie kurzfristig ist das nach den Maßstäben des politischen Betriebs in der Hauptstadt?
1: Ja, dass Gesetze im parlamentarischen Betrieb geändert werden, das ist natürlich völlig normal. Das ist auch gewollt und es gibt auch immer wieder kurzfristige Änderungen. In diesem Fall scheint schon einiges mit sehr heißer Nadel gestrickt worden zu sein. Da wurden wohl am Montag auch nochmal Fehler korrigiert. Und wir reden ja hier über ein sehr umfangreiches Gesetz, eine sehr komplexe Materie, betrifft viele Bereiche im Gesundheitswesen und damit eben auch sehr viele Menschen, die dort arbeiten und rund 75 Millionen Versicherte. Und es geht auch um eine Menge Geld, denn alleine im kommenden Jahr soll ja mit diesem Gesetz rund 19 Milliarden Euro eingespart werden. Und es ist ein Gesetz, das der Kanzler als historisch bezeichnet hat und der Unionsfraktionschef Jens Spahn hat es in dieser Woche eine Jahrzehntreform genannt. Und da kann man zumindest die Frage stellen, muss dann so ein Gesetz mit so vielen Änderungen wirklich so kurzfristig durchs Parlament gebracht werden?
0: Worin bestehen denn die wesentlichen Änderungen, die zuletzt noch in das Gesetz eingearbeitet worden sind?
1: Die sind zum Teil extrem kleinteilig und betreffen viele Bereiche. Es geht um Änderungen bei den Psychotherapeuten. Es geht um Pflegepersonaluntergrenzen im Krankenhaus. Es geht darum, wie Krankenhäuser geprüft werden oder auch Details für die landwirtschaftliche Krankenkasse. Also die Bandbreite ist riesig. Es gibt eine grundlegende Änderung für die Pharmaindustrie. Die wird jetzt von einem Grundprinzip dieser Reform ausgenommen, nämlich dass Ausgaben in einzelnen Bereichen auch immer an die Einnahmen gekoppelt werden sollen. Und dann gibt es auch noch ein paar Änderungen, die die Versicherten betreffen. Da geht es um Zuzahlungen und da geht es auch noch mal um ein paar kleine Änderungen bei der Mitversicherung von Ehepartnern.
0: Geht es denn hier um eine inhaltliche Debatte oder könnte das Ganze auch, was die Grünen angeht, eine Retourkutsche dafür sein, dass vor 3 Jahren ein CDU-Abgeordneter aus der damaligen Opposition das sogenannte Heizungsgesetz des damaligen grünen Wirtschaftsministers Robert Habeck ausgebremst hat?
1: Also ich unterstelle den beiden Politikern jetzt keine Retourkutsche. Es ist ja nicht nur ein grünen Abgeordneter, sondern auch ein linken Abgeordneter. Atesh Gürpina ist es. Es gibt inhaltliche Kritik von beiden und von vielen an diesem Gesetz. Die haben aber jetzt natürlich das Verfahren beklagt. Sie sagen eben, es gab so umfangreiche Änderungen, dass sie als Abgeordnete jetzt nicht genug Zeit haben zu prüfen, abzuschätzen, welche Auswirkungen das hat. Aber ja, Janosch Dahm zum Beispiel hat auch auf den CDU-Politiker Thomas Heilmann verwiesen, der ja im Sommer vor 3 Jahren gegen das sogenannte Heizungsgesetz in Karlsruhe Einspruch eingelegt hat vom Verfassungsgericht. Und Heilmann hat damals ähnlich argumentiert, dass er als Abgeordneter eben zu wenig Zeit hätte, umfangreiche Änderungen so kurzfristig beurteilen zu können. Und das Gericht hat ihm damals teilweise Recht gegeben, zumindest in einem ersten Schritt. Hat damals bedeutet, das Heizungsgesetz konnte vor der Sommerpause nicht verabschiedet werden. Eine endgültige Entscheidung des Gerichts über diesen Fall, die steht allerdings immer noch aus. Die soll in ein paar Wochen fallen und dann wird es wohl auch mehr juristische Klarheit für die Zukunft geben, wie viel Beratungszeit Abgeordnete denn wirklich brauchen.
0: Wie groß wäre denn der Schaden für die Regierung und überhaupt, wenn die Abstimmung nun wirklich verschoben würde?
1: Tja, sie hat sich den Druck selbst gemacht, dieses Gesetz unbedingt vor der Sommerpause verabschieden zu wollen. Da gab es von Beginn an auch Druck aus dem Kanzleramt, denn es wäre ja auch die einzige der größeren Reformen, der lange angekündigten Reformen, die es komplett durchs parlamentarische Verfahren schaffen würde. Und wenn das nicht gelingt, dann wäre das mindestens mal ein Dämpfer.
0: Informationen und Einschätzungen unserer Berliner Hauptstadtkorrespondentin Birte Sönnigsen. Mit ihr habe ich heute Morgen gesprochen über den Versuch zweier Oppositionsparteien im Bundestag, die für morgen geplante Abstimmung über Sparmaßnahmen im Gesundheitswesen zu vertagen.
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0: Der Sommer ist im vollen Gange und bei Temperaturen um die 30 Grad gibt's kaum bessere Orte, um seine Zeit zu verbringen als Freibäder. Aber leider häufen sich in diesem Sommer auch die Meldungen über Badeunfälle, auch über tödliche Badeunfälle. Im vergangenen Jahr sind bei Badeunfällen in Deutschland 15 Menschen ums Leben gekommen. Um das in Zukunft möglichst zu verhindern, setzen manche Freibäder in Hessen mittlerweile auf künstliche Intelligenz. Zum Beispiel in Wiesbaden oder auch im Auebad in Kassel. Und dort hat sich unser Reporter Jonas Vogt mal zeigen lassen, wie das funktioniert mit der KI.
2: Die Uhr am Handgelenk von Bademeister Sebastian Eichel schlägt Alarm. Im Freizeitbecken scheint eine Person Hilfe zu gebrauchen. Zumindest geht eine KI davon aus. Sie wertet live die Bilder von über 20 Kameras aus. Erkennt sie etwas Ungewöhnliches, wird das Personal per Smartwatch alarmiert. Eine willkommene Unterstützung.
3: Es ist schon schön zu wissen, dass wenn man halt gerade mal seinen Fokus auf die rechte Seite vom Becken lenken muss, dass man weiß, auch auf der linken Seite vom Sportbecken zum Beispiel, wenn da ausgerechnet jetzt dann irgendwas ist und jemand dann von jetzt auf gleich absinkt, dass man es dann doch angezeigt bekommt. Und das halt schneller, als wenn man vielleicht selber gerade dann seine Runde ums Becken läuft und dann halt verzögert das sehen würde, dass dann halt auch was passiert ist. Von daher ist es eine super Unterstützung.
2: Das KI-System mit dem sperrigen Namen Ertrinkungserkennungsanlage ist im Auebad in Kassel seit gut einem Jahr im Einsatz. Erst im Innenbereich und seit kurzem auch im Freibad. Jens Herbst leitet die Kasseler Bäder. Er sagt, man habe gute Erfahrungen gemacht, auch wenn diese sich schlecht in Zahlen fassen lassen.
6: Bei dem System, das ist das Schöne, das arbeitet ja im Grunde genommen präventiv. Das heißt, die Anlage wartet nicht so lange, bis jemand untergeht, sondern sagt, okay, aufgrund der Analysen, Bewegungsmuster, die ich halt habe, guck da mal nach. Also bevor das erschreckende Ereignis dann halt zutrifft, sind die Kollegen dann da und können dann halt schon eingreifen. Und deswegen kann man halt schlecht sagen, hey, in so und so vielen Fällen hat es jetzt Leben gerettet, das wäre halt der falsche Ansatz.
2: Bei den Badegästen in Kassel kommt das System zumindest gut an, auch wenn viele, mit denen ich spreche, überhaupt nichts davon wissen.
23: Ist eine gute Einrichtung, finde ich auf jeden Fall. Bin zwar nicht so ein KI-Fan, aber in dem Fall finde ich das schon in Ordnung.
24: Ja, wunderbar. Das ist eine sehr gute Sache. Alles, was Verbesserung ist, ist immer gut.
25: Ich finde es gut, wenn es unterstützt, aber ich finde es wichtig, dass schon auch noch Menschen da sind, die mitgucken.
2: Und das soll auch so bleiben. Das KI-System unterstützt das Schwimmbadpersonal, kann es aber nicht ersetzen, sagt Jens Herbst.
6: Retten kann es noch nicht, aber es entlastet halt das Personal vor Ort. Das heißt also, die können halt auch eher Besucherbetreuung machen. Ne? Also auch, ich sag mal, Leute verarzten, ohne dass dann halt jemand am Becken fehlt.
2: Weniger Badeunfälle dank künstlicher Intelligenz. Diese Idee findet auch beim DLRG Hessen Anklang. Michael Hohmann ist Präsident des Landesvorstands. Er berichtet auch von anderen Einsatzmöglichkeiten in der Wasserrettung, zum Beispiel in Seen und Flüssen.
26: Das beschleunigt ungeheuer die Suche von Menschen oder auch Dingen unter Wasser und hat an der einen oder anderen Stelle auch schon zur Beschleunigung von Rettungseinsätzen geführt. Hier stehen wir genauso am Anfang. Es ist im Moment eine ungeheuer dynamische Entwicklung, die wir hier erleben, die wir beobachten und die wir für uns in der Wasserrettung in Hessen nutzbar machen.
2: In Kassel soll die Technik bald auch auf andere Bäder ausgeweitet werden. Andere Kommunen, sowohl in Hessen als auch bundesweit, erkundigen sich regelmäßig in Kassel, wie es läuft. Die Erfahrungen gebe man hier gerne weiter, mit der Hoffnung, dass Badeunfälle in Zukunft immer weniger werden.
0: Um Badeunfälle zu verhindern, setzen manche Freibäder in Hessen mittlerweile auf künstliche Intelligenz. Unser Reporter Jonas Vogt hat uns gerade davon berichtet, am Beispiel des Auebades in Kassel. Für das Thema heute Morgen hier in HR Info: Glücksort und Konfliktzone, die Deutschen und ihre Freibäder. Und zum Thema Konfliktzone Freibad hören Sie gegen 7:45 hier bei uns die Eindrücke eines Bademeisters.
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0: Kommen wir ins Halbfinale oder nicht? Wohl keine andere Frage treibt die Menschen in Marokko zurzeit so um wie diese. Die Antwort wird das heutige Viertelfinalspiel zwischen Marokko und Frankreich bringen. Anpfiff ist um 22 Uhr deutscher Zeit und in Marokko sind die Public Viewing Plätze in Teestuben und Kneipen so begehrt, dass die Gastwirte dafür Eintritt verlangen und Tickets ausgeben. Sogar das nagelneue Moulay Abdallah Stadion in der Hauptstadt Rabat wird erstmals als Fanzone geöffnet und heute Abend wohl zum Fußballkino der Superlative werden für schätzungsweise mehr als 80.000 Fußballfans. Ein Ausblick unseres Korrespondenten Stefan Ehlert.
4: Schafft es Marokkos Nationalmannschaft zum zweiten Mal in der Geschichte in ein WM-Halbfinale, da geben sich selbst Hardcore-Fans in der Heimat nicht mehr hundertprozentig siegesgewiss. Denn alle wissen um die Top-Besetzung des französischen Teams, aber ausgeschlossen sei nichts. Es werde wieder ein Elfmeterschießen geben, sagt eine Marokkanerin in Rabat, aber am Ende werde Marokko gewinnen. Dann gibt es wieder landesweit fette Straßenpartys, wie zuletzt am vergangenen Samstag nach dem klaren Sieg über das kanadische Team. Während die Fans im ganzen Land hörbar aufdrehen, geht manchen Kaffeehausbetreibern und Betreiberinnen langsam die Puste aus. Naima Riss betreibt an der vornehmen Strandpromenade im Stadtteil Océan in Rabat das Restaurant Café Palace. Auf Druck der fußballbegeisterten Kundinnen und Kunden hält sie ihr Geschäft auch spätabends und nachts geöffnet. Aber eher aus Patriotismus, denn aus Geschäftssinn. Es gibt eine Bevölkerung, die das wünscht. Es gibt Kunden, denen wir den Gefallen tun wollen. Wir sind Dienstleister. An den Fußballabenden verdiene sie weniger als sonst, klagt die Gastronomin. Naima Riss ist Vorsitzende der Vereinigung der Café- und Restaurantbetreiber in der Region Rabat mit tausenden Mitgliedern. Sie weiß, dass die nächtlichen Fußballfeste ihre Kollegen viel Kraft kosten. Man braucht dafür mehr Personal, kann schlecht planen und weiß nicht, wann und wie die Kellner und Köche in der Nacht nach Hause kommen sollen. Und das alles für Fans, die sich stundenlang vor den Bildschirmen an einem Glas Tee festhalten. Wir sind ein muslimisches Land, wir haben immer ohne Alkohol gelebt. Wir sind an Tee und Kaffee gewöhnt. Ein Kännchen Tee trägt uns durch ein ganzes Match. Ein Match, das dann hoffentlich mit einem Sieg für ihr Land ende. Denn natürlich will auch Naima Riss, dass Marokkos WM-Party weitergeht. Und deswegen würden die Atlaslöwen auch bei ihr im Lokal angefeuert werden. Man muss sie weiter anfeuern, damit sie den Weltcup holen. Marokkos Sicherheitskräfte haben schon nach dem Achtelfinale am vergangenen Samstag massiv Präsenz gezeigt in den Innenstädten, um den Massenjubel und die gefährlichen Autokorsos einigermaßen im Griff zu behalten. Diesmal wird voraussichtlich noch mehr Polizei auf den Straßen sein, denn ein Sieg gegen den Top-Favoriten Frankreich dürfte sich für viele Anhänger des marokkanischen Teams anfühlen, als stünde der Gewinn des Weltcups schon so gut wie fest. Wir hoffen sehr, dass wir gegen die Mannschaft aus Frankreich gewinnen. Es wird schwierig, aber wir hoffen, dass es klappt, mit Gottes Hilfe, sagt ein Fan. Der Ex-Fußballprofi und Scout Abdelalil El Hadji schließt ebenfalls nichts aus. Marokkos Atlaslöwen seien sehr gut vorbereitet auf das Turnier. Die Leute, die etwas davon verstehen, sagen, dass wir eine gute Mannschaft haben. Wir sind auf gutem Wege. Marokko gehört heute zu den Top-Teams der Welt. Viele werden das Schicksalsspiel gegen Frankreich in Marokkos derzeit modernstem Stadion verfolgen. Für Ticketpreise zwischen umgerechnet 15 und 50 Euro wurde die Moulay Abdallah Arena in Rabat kurzfristig umgestaltet zu einer riesigen Fanzone für rund 80.000 Zuschauer. Ex-Profi El Hadji verzichtet jedoch auf Public Viewing. Er genieße die Spiele am liebsten daheim und in Ruhe auf dem eigenen Sofa. Ob auch die Begegnung gegen Frankreich am Ende ein Genuss wird, darauf will er lieber nicht wetten.
0: Die Stimmung in Marokko vor dem Spiel der marokkanischen Mannschaft heute Abend gegen Frankreich bei der Fußballweltmeisterschaft der Männer. Unser Korrespondent Stefan Ehlert hat uns diese Stimmung geschildert.
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1: 8 Uhr. Proteste vor Sitzung des VW-Aufsichtsrates zum Sparkurs. Urteil im Prozess um tödlichen Angriff auf Zugbegleiter. Nur geringes Interesse an Stromsparaktion in Frankfurt. Das Wetter: Wolken und Sonne bei 22 bis 31 Grad. Mein Name ist Frank Vornat. Guten Morgen. Wie geht es weiter beim kriselnden Autobauer VW? Der Aufsichtsrat berät heute in Wolfsburg über neue Sparpläne. An allen Standorten soll es dagegen Proteste geben. ARD-Reporter Bertil Starke.
2: Schwach ausgelastete Werke, zu hohe Kosten, das wegbrechende China-Geschäft, dazu die US-Zölle. Die VW-Chefetage will darauf mit dem Rotstift reagieren. Im Raum steht der Abbau von 100.000 Jobs. Bisher sollten es nur halb so viele sein. Auch Werkschließungen sind für den Vorstand kein Tabu. Es gilt aber als unwahrscheinlich, dass der Aufsichtsrat heute harte Einschnitte mitträgt, denn dort haben Arbeitnehmervertreter einen großen Einfluss und auch das Land Niedersachsen dürfte sich mit seinen Stimmen gegen die Pläne aussprechen.
1: Mögliche Sparmaßnahmen könnten auch den Standort in Baunatal in Nordhessen treffen. Hier kommen am Nachmittag die Vertrauensleute der IG Metall zusammen zu einer Protestveranstaltung vor dem Werkstor. US-Präsident Trump droht dem Iran mit noch heftigeren Angriffen. Die bisherigen Attacken seien Vergeltungsmaßnahmen für beschossene Handelsschiffe in der Straße von Hormus. Sollte der Iran weitere Schiffe ins Visier nehmen, werde das US-Militär darauf antworten. Die USA hatten gestern Abend eine neue Angriffswelle auf den Iran gestartet. Die iranischen Revolutionsgarden attackierten daraufhin nach eigenen Angaben US-Stützpunkte in den Golfstaaten Bahrain und Kuwait. Auch in Katar gab es Raketenalarm. Um die aktuelle politische Lage geht es nachher in einer Regierungserklärung von Bundeskanzler Merz im Bundestag. Er wird wohl über die Ergebnisse des NATO-Gipfels sprechen, sowie über die Reformpläne der Koalition. Kurz vor der Sommerpause will der Bundestag auch einige Gesetze verabschieden, zum Beispiel die Einführung des antragslosen Kindergeldes und eine Änderung bei Unfällen mit Elektrorollern. Geschädigte sollen künftig einfacher an Schadenersatz kommen. Der Fall hatte eine Debatte über die Sicherheit von Zugpersonal ausgelöst. Vor rund 5 Monaten wurde ein Zugbegleiter in Rheinland-Pfalz bei einer Ticketkontrolle heftig angegriffen. Er starb später im Krankenhaus. Heute wird das Urteil am Landgericht Zweibrücken erwartet. ARD-Reporterin Verena Lörsch.
3: Für den Verteidiger des Angeklagten liegt hier ein minderschwerer Fall einer Körperverletzung mit Todesfolge vor. Schließlich sei der Angeklagte zunächst geschubst worden. Auch die Staatsanwaltschaft sieht die Voraussetzungen einer Körperverletzung mit Todesfolge erfüllt und fordert 12 Jahre Gefängnis. Ganz anders sieht das der Nebenklageanwalt. Der kämpft seit Prozessbeginn für eine Verurteilung wegen Mordes aus niedrigen Beweggründen und eine lebenslange Haftstrafe.
1: Bei einem Wohnungsbrand in Offenbach ist in der Nacht ein Mensch ums Leben gekommen. Die Feuerwehr war gegen 1.30 Uhr zu dem Mehrfamilienhaus in der Innenstadt ausgerückt. Mehr als 100 Menschen sind dort laut Polizei gemeldet. In der Brandwohnung ist dann die leblose Person gefunden worden. Um wen genau es sich handelt, muss noch ermittelt werden. Ebenso die Brandursache. Der Sachschaden rund 100.000 Euro. Seit einem halben Jahr unterstützt die Stadt Frankfurt einkommensschwache Haushalte beim Austausch von Elektrogeräten. Die Nachfrage ist bisher schwach. Das hat die Stadt dem HR mitgeteilt. HR-Reporter Heiko Schneider.
4: Nach Angaben der Stadt sind bisher knapp 473.000 Euro des Budgets verbraucht. 4 Millionen hatte die Stadt bereitgestellt. Damit sollen alte Elektrogeräte wie Kühlschränke, Öfen oder Waschmaschinen gegen neue, effizientere Geräte ausgetauscht werden. Das bundesweit einzigartige Projekt Frankfurt spart Strom richtet sich an Sozialhilfeempfänger. Laut Stadt wissen aber noch nicht genügend Leute von dem Projekt. Bis Ende des Jahres soll es noch laufen.
1: Und das steht heute noch an. Das Europaparlament stimmt darüber ab, ob Messenger-Dienste wie WhatsApp wieder private Chats nach sexueller Gewalt an Kindern durchsuchen dürfen. Es geht um eine befristete Ausnahme von Datenschutzregeln. In Darmstadt gibt die Deutsche Akademie für Sprache und Dichtung bekannt, wer dieses Jahr den Georg-Büchner-Preis bekommt. Die Preisverleihung ist dann im Oktober. Und bei der Fußball-WM findet das erste Viertelfinale statt. Um 22 Uhr unserer Zeit spielen in Boston, Frankreich und Marokko um den Einzug ins Halbfinale. Das waren die Nachrichten. Das Wetter. Heute wechseln sich im Nordosten Sonne und dichte Wolken ab. In der Südwesthälfte ist es öfter sonnig bei Temperaturen zwischen 22 und 31 Grad. Morgen viel Sonnenschein bis 33 Grad und die weiteren Aussichten. Es wird noch wärmer am Samstag bis 34 Grad und auch am Sonntag viel Sonne und bis 35 Grad. Die Zeit, es ist 8.05 Uhr.
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1: Vorsicht bitte auf der A3 Frankfurt Richtung Köln. Zwischen Idstein und Bad Camberg liegt ein Reifen auf dem rechten Fahrstreifen. Vorsicht auch auf der B27 Bad Hersfeld Richtung Fulda zwischen dem Abzweig nach Dietershahn und der A7 Anschlussstelle Fulda Nord liegen mehrere Steine auf der Fahrbahn. A5 Heidelberg Richtung Karlsruhe, zwischen Kreuz Heidelberg und Heidelberg-Schwetzingen 5 Kilometer stockender Verkehr. A60 Mainz Richtung Rüsselsheim, zwischen Ginsheim-Gustavsburg und Rüsselsheim-Mitte streckenweise stockend. Genauso wie auf der A643 Mainz Richtung Wiesbaden zwischen Dreieck Mainz und Schiersteiner Kreuz. Die B426 Gernsheim höchst im Odenwald ist zwischen dem Abzweig nach Niederbeerbach und Niederramstadt in beiden Richtungen nach einem Unfall mit 2 Fahrzeugen gesperrt. Dadurch jeweils 3 Kilometer Stau und bitte umfahren Sie diesen Bereich weiträumig. Und Stadtverkehr in Kassel. Die Dörnbergstraße ist zwischen der B251 und Weimar nach einem Unfall in beiden Richtungen gesperrt. Bitte diesen Bereich ebenfalls weiträumig umfahren. Landkreis Offenbach. Die K173 ist zwischen Dietzenbach und Götzenhain in beiden Richtungen nach einem Unfall gesperrt. Auch diesen Bereich weiträumig umfahren.
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5: Guten Morgen. Gewitterstimmung dürfte heute Nachmittag herrschen im dritten Stock des VW-Markenhochhauses in Wolfsburg. Dort kommt heute der Aufsichtsrat von Volkswagen zusammen, um über die schwere Krise des Konzerns zu beraten. Über VW haben sich schon seit einiger Zeit dunkle Wolken zusammengeballt und Konzernchef Oliver Blume denkt laut über die Streichung von 100.000 Arbeitsplätzen weltweit und die Schließung mehrerer Werke in Deutschland nach. Wohl in der Annahme, dass solche Maßnahmen zu einem reinigenden Gewitter für VW werden könnten. Aber auch reinigende Gewitter können große Schäden anrichten und so dürfte es eine hitzige Aufsichtsratssitzung werden. Denn auch die Beschäftigtenseite ist im Aufsichtsrat vertreten. Schauen wir genauer auf die Krise von VW und auch darauf, ob sie vielleicht Teil einer Krise der gesamten deutschen Automobilbranche ist. Eine Expertin auf diesem Gebiet ist Beatrix Keim. Sie leitet das Center Automotive Research, abgekürzt CAR, in Duisburg. Mit ihr habe ich heute Morgen gesprochen. Frau Keim, als Gründe für die Krise bei VW werden meist genannt erstens die harte Konkurrenz aus China, zweitens die Zölle der Trump-Regierung in den USA und drittens konzerninterne Querelen. Welches dieser Probleme ist aus Ihrer Sicht das gravierendste für VW?
6: Ein Teil davon. Es ist konzerninterne Querelen, die nicht nur quasi sich auf einen Konkurrenzkampf zwischen den Marken, sondern insgesamt die gesamte Struktur von Volkswagen beziehen, aber natürlich auch auf die Querelen zwischen einer Arbeitnehmer- und einer Arbeitgebervertretung, wo momentan einfach wirtschaftliche Interessen das unüberbrückbare große Thema auszumachen scheinen.
5: Wie schon gesagt, was heute zur Diskussion steht bei der Sitzung des VW-Aufsichtsrates, sind Werksschließungen und die Streichung von 50.000 Arbeitsplätzen in Deutschland und 100.000 Arbeitsplätzen weltweit. Rechnen Sie damit im Äußersten, also damit, dass tatsächlich so viele Arbeitsplätze bei VW gestrichen werden?
6: Zum einen rechne ich nicht damit, dass heute schon irgendwelche Entscheidungen getroffen werden, die tatsächlich dann zu Werksschließungen oder eben auch Streichungen führen. Ich denke, es wird sich darauf geeinigt, zu beobachten, zu analysieren, wie es aktuell aussieht in den Werken, sagen wir in Deutschland und weltweit. Und diese Zahl von 100.000, die ist ja nicht wirklich aus den Reihen Volkswagens gekommen. Das sind Spekulationen, Annahmen über, wenn Werke geschlossen würden, wie viele Stellen fallen weg. So genau kann man das eigentlich auch gar nicht sagen, dass das auch in dem Papier so gar nicht stand. Nichtsdestotrotz, alleine schon nach dem Arbeitskampf Ende 2024 war gemeinsam beschlossen worden, bis 2030 sozialverträglich etwas über 50.000 Stellen zu streichen, dies mehr im Bereich Deutschland. Dann aber auch weltweit gab es nochmal im April diesen Jahres die Ankündigung einer weiteren Reduzierung von 1 Million Kapazitäten in der Produktion, was natürlich logischerweise auch zu Werksschließungen beziehungsweise auch zu Arbeitsstellenstreichungen führt, nicht nur bei den Werken. Also es war eigentlich kein Geheimnis. Aber insgesamt, ich glaube, es wird jetzt erstmal darüber raten, was macht wo Sinn angesichts von Produktabsätzen, Ausläufen und so weiter.
5: Sie haben eben sehr stark die Rolle interner Faktoren bei der Krise von VW betont. Steht diese Krise gleichwohl trotzdem sinnbildlich für die Lage der gesamten deutschen Autobranche?
6: Insgesamt ja, wo dann natürlich nicht unbedingt strukturelle, betriebsinterne strukturelle Probleme kommen, sondern dann tatsächlich die beiden anderen Probleme oder insgesamt die globale Weltlage auch dazukommt. Seit Corona fehlen zum Beispiel in Europa 2,5 Millionen Fahrzeuge für alle, nicht nur für Volkswagen, sondern für alle Hersteller. In Amerika bricht der Markt gerade weg, in China bricht der Markt gerade weg. Es bedeutet also insgesamt gibt es weltweit eine wirtschaftliche Lage, die nicht gerade anregt, Neuwagen zu kaufen. Und wie gesagt, das gilt für alle Hersteller. Und insofern ist es auch hier symptomatisch. Und natürlich China, die spätestens seit 2015 mit dem Programm Made in China 2025 ganz klar aufgelegt haben, hier in
5: Hier müssen wir kurz unterbrechen. Es gibt eine Warnmeldung aus dem hr-Info-Verkehrszentrum. Vorsicht auf der A480 Wetzlar-Blasbach zwischen Aslar und Wetzlarer Kreuz. Kommt Ihnen ein Fahrzeug entgegen, bitte in beiden Richtungen äußerst vorsichtig fahren und nicht überholen. Ich wiederhole, Vorsicht auf der A480 Wetzlar-Blasbach zwischen Aslar und Wetzlarer Kreuz. Kommt Ihnen ein Fahrzeug entgegen, bitte fahren Sie in beiden Richtungen äußerst vorsichtig und überholen Sie nicht. Und weiter geht es mit der Wiederholung des Gesprächs, das ich mit Beatrix Keim geführt habe vom Center Automotive Research über die Krise bei VW.
6: Team bestimmten Kernfeldern, darunter eben auch Automobil, die Weltspitze zu erreichen und hier mit massiven staatlichen Mitteln hier nach vorne geprescht sind, was tatsächlich von allen, nicht nur den Deutschen, wirklich unterschätzt worden ist, wie weit hier der Wille der Chinesen geht.
5: Wie sollte sich denn der VW-Konzern jetzt aus Ihrer Sicht strategisch aufstellen, gerade auch gegen die chinesische Konkurrenz?
6: Zum einen sich auf die Stärken wieder zu berufen. Das bedeutet auf der einen Seite das anzubieten, was auch wirklich im Markt gebraucht wird. Das fängt dann eben an und das könnte ich mir vorstellen, ist eine der tatsächlichen Entscheidungen heute, hier innerhalb der Modellkomplexität wirklich durchzugehen und zu streichen. Das bedeutet die Lenkradvarianten, die Rädervarianten, die Farbvarianten innen und außen hier zu streichen. Das ist einfach sehr, sehr teuer, so etwas vorzuhalten. Das muss man auch nicht mehr haben, wenn man sich auch die Modellstrukturen der Chinesen oder auch von Tesla zum Beispiel anschaut. Auf der anderen Seite ist es tatsächlich hier die Elektrifizierung voranzutreiben in allen möglichen Varianten, wie es auch zum Beispiel BMW macht, wo man alle Antriebsvarianten inklusive nun auch von wasserstoffbetriebenen Möglichkeiten vorantreibt. Aber auch etwas, was in China gerade zu vielen Schwierigkeiten führt, sich nämlich auf Sicherheit und Qualität auch wieder zu beziehen und daran zu arbeiten. Das gilt, wie gesagt, auch für alle. Denn das ist etwas, was die chinesische Regierung im ersten Halbjahr letzten Jahres massiv von den eigenen Herstellern gefordert hat, dass hier nicht ausreichend sicher und qualitativ hochwertig gebaut und geforscht wurde. Und das sind Dinge, auf die wir uns noch konzentrieren können. Aber insgesamt, es ist natürlich ein harter Wettkampf, insbesondere mit einer sehr staatsgetriebenen Wirtschaft.
5: Sagt Beatrix Keim. Sie leitet das Center Automotive Research, abgekürzt CAR, in Duisburg. Und gesprochen haben wir vorhin über die Lage beim Autokonzern VW, kurz bevor heute der VW-Aufsichtsrat über diese Krise berät.
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5: Er war mit Spannung erwartet worden, weil Spannungen erwartet wurden. Gemeint ist der gerade zurückliegende NATO-Gipfel von Ankara. Denn der mächtigste Mann auf diesem Gipfel, US-Präsident Donald Trump, war und ist zugleich derjenige, der es gerne spannend macht und immer wieder Spannungen erzeugt. In diesem Fall zwischen seiner Regierung und den Regierungen der europäischen NATO-Verbündeten. Jetzt ist das Gipfeltreffen vorüber und unser Beobachter Benjamin Großkopf wendet sich der Frage zu, die nun am spannendsten ist.
7: Was bleibt von diesem Gipfel? Ist es die oft sehr bildliche Sprache?
8: Die Trittbrettfahrerei der Europäer ist jetzt halt zu Ende.
7: Oder sind es die großen Emotionen?
8: Es ist nicht nur ein Gefühl der wirklichen Zuneigung und der gemeinsamen Verantwortung im Raum gewesen. Es ist auch ein neues Gefühl der europäischen Verantwortung.
7: Sollte man diese 1,5 Gipfeltage in Ankara zusammenfassen, dann sind die Gefühle wahrscheinlich Trittbrett gefahren. Mit Kanzler Merz, mit 32 Staats- und Regierungschefs, die in Erdogans 1150-Zimmer-Palast zu Abend essen, tags darauf in 32 Kurzreferaten jeweils 31 anderen Staats- und Regierungschefs erklären, wie sehr sie sich beim Thema Verteidigung engagieren. Den längsten Vortrag hält Donald Trump.
9: In diesem Raum gab es eine enorme Liebe, sehr kluge Menschen. Und sie tragen viel Gutes im Herzen. Nichts Böses, Gutes. Und sie leisten großartige Arbeit für ihr Land.
7: Ein Angriff auf einen ist ein Angriff auf alle Partner. Das betonen die NATO-Mitglieder in ihrer gemeinsamen Abschlusserklärung, die sie als Beleg für den Erfolg des Gipfels werten. Trump macht es andersherum und greift nicht einen, sondern alle seine Partner direkt an.
10: Ich bin sehr verärgert über die NATO. Darüber, dass wir viel, viel zu viel zahlen. Milliarden und Abermilliarden Dollar zu viel. Das ist unfair, denn wir beschützen sie. Wir beschützen sie also, aber sie sind nicht für uns da.
7: Das ist vor Beginn der Beratungen. Erst verbale Volleskalation und eine Stunde später Sitzung, Kurzreferate, Gefühle, die Trittbrett fahren.
8: Wir haben diesen Kraftakt uns vorgenommen. Wir leisten ihn nicht, um irgendjemandem einen Gefallen zu tun, sondern um unsere eigene Sicherheit zu stärken.
7: Und da sind sie, die eigentlichen Themen, um die es hier gehen sollte. Es geht um Krieg und Frieden, um beinharte Machtpolitik, um milliardenschwere Rüstungsgeschäfte, um eine nach dem Zweiten Weltkrieg beispiellose Aufrüstung des europäischen Kontinents. Mit Deutschland an der Spitze, das inzwischen so viel für Verteidigung ausgibt wie Frankreich und Großbritannien zusammen. Und es wird noch mehr als 150 Milliarden Euro pro Jahr. Für Deutschland und für die NATO.
10: Ein Bündnis, das sich weiterentwickelt. Ein Bündnis, das liefert, um die Sicherheit von 1 Milliarde Menschen zu gewährleisten.
7: Sagt NATO-Generalsekretär Mark Rutte, der mit einer immer wieder erstaunlichen Mischung aus Charme, hartnäckig und Unterwürfigkeit seine Ziele erreicht hat. Die europäische Säule der NATO wächst. 140 Milliarden Euro Militärhilfe für die Ukraine werden freigegeben. Und zumindest hinterher sprechen alle von der Einigkeit, die Rutte sich vorgenommen hatte, zu schaffen.
11: A great sense of unity.
7: Ein großes Gefühl der Einigkeit also. Wenn das bleiben würde nach diesen wilden Tagen von Ankara, wäre das wahrscheinlich der größte Erfolg.
5: Meint Benjamin Großkopf, einer unserer Beobachter beim NATO-Gipfel in Ankara, der nun vorüber ist.
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5: Das Freibad, für viele ist das geradezu der Inbegriff von Sommer. Der Sprung ins erfrischende Wasser, Kinderlachen am Beckenrand, ein Ort zum Abkühlen, zum Ausspannen, zum Genießen. Freibäder sind für viele Menschen in Deutschland auch ein Stück Lebensgefühl, ein Gefühl von Gemeinschaft und Unbeschwertheit. Aber auf diese Sommeridylle fallen seit einiger Zeit auch immer wieder größere Schatten. Die Bademeisterinnen und Bademeister stehen heute nicht nur am Beckenrand, um für die Sicherheit im Wasser zu sorgen. Nein, sie müssen auch immer häufiger Konflikte schlichten und mit aggressivem Verhalten von Badegästen umgehen. Maximilian Faber ist Geschäftsführer des Landesverbands Hessen im Bund Deutscher Schwimmmeister und er ist Betriebsleiter im Freibad Friedrichsdorf im Taunus. Vor der Sendung habe ich mit ihm gesprochen. Herr Faber, wenn Sie auf den Alltag Ihrer Kolleginnen und Kollegen schauen, welchen Eindruck haben Sie? Wie stark hat sich die Arbeit im Freibad in den letzten Jahren verändert?
12: Ja, ich glaube, das kommt tatsächlich so ein bisschen auch immer auf die örtlichen Begebenheiten in den einzelnen Bädern drauf an. Ich höre auch von den Kollegen, die eher im ländlichen Raum tätig sind, dass sich das Verhalten der Besucher in den letzten Jahren relativ wenig verändert hat. Es ist sehr familiär in den Bädern. Gleichzeitig hören wir natürlich auch insbesondere aus den Ballungszentren, dass der, ich sag mal salopp gesagt, der Ton deutlich rauer geworden ist in den Bädern. Und viele Bäder steuern ja auch schon konzeptionell gegen. Und das ist auch richtig und wichtig, gerade um die Kollegen in der Wasseraufsicht zu entlasten.
5: Da kommen wir gleich noch drauf. Können Sie beschreiben, an ein paar Beispielen vielleicht, womit Schwimmmeisterinnen und Schwimmmeister besonders konfrontiert sind, wenn dann mal der Ton, wie Sie gesagt haben, rauer wird? Was passiert da?
12: Ja, also primär hat natürlich das Diskussionsbedürfnis der Gäste zugenommen. Früher wurden die Schwimmmeister ja durchaus als Autorität gesehen. Die Worte des Schwimmmeisters waren gesetzt und wurden akzeptiert und Anweisungen umgesetzt. Heute kommt es doch vermehrt zu Diskussionen, die zum Teil auch dann wirklich fernab eines vernünftigen

0: An der Saale wollen die Betreiber nur noch Badegästen mit ausreichend Deutschkenntnissen Zutritt gewähren. Wo sehen Sie hier die Grenzen zwischen Sicherheit und Offenheit?
1: Ja, auch das ist ja wieder die Frage, wie sind die örtlichen Gegebenheiten vor Ort gesetzt? Ich glaube, dass man pauschal aufgrund einer Sprachbarriere, ohne dass man mildere Mittel vorher ausgenutzt hat, ganze Personengruppen von der Nutzung eines Bades ausschließt, geht aus meiner Sicht zu weit. Also ich glaube, es gibt Mittel und Wege, wo man die Kollegen in der Aufsicht zunächst unterstützen kann, sei es mit Piktogrammen, sei es mit Übersetzungshilfen und so weiter. Da gibt es, glaube ich, Schritte, die vorgeschaltet sein müssen. Wenn es sich wirklich nicht anders lösen lässt, muss man sehen, wie man die Sicherheit gewährleistet. Aber ich glaube, direkt pauschal zu sagen, wir grenzen ganze Bevölkerungsgruppen nur wegen der Sprache aus und reizen nicht vorher mildere Mittel aus, geht eindeutig zu weit.
0: Was wünschen Sie sich denn persönlich als Bademeister, der Sie ja selbst auch sind, und als Geschäftsführer des Landesverbands Hessen im Bund Deutscher Schwimmmeister? Was brauchen Sie und Ihre Kolleginnen und Kollegen, damit Sie sich unterstützt fühlen?
1: Also ich glaube, ganz viel hängt an den Badbetreibern natürlich. Die Unterstützung der Kollegen beziehungsweise die Wahrnehmung der Betreiberverantwortung ist tatsächlich vom Betreiber zu Betreiber sehr unterschiedlich. Es gibt Kommunen, die unterstützen die Kollegen sehr stark, indem sie hinter Entscheidungen stehen, die vor Ort getroffen werden. Also Hausverbote, die ausgesprochen werden, Strafanträge, die gegebenenfalls auch gestellt werden, wenn erforderlich. Und es gibt Kommunen, die auch schon vor Jahren angefangen haben, über Sicherheitskonzepte nachzudenken, wie reagieren wir denn, wenn Situationen außer Rand und Band laufen, wenn hier Personen über die Stränge schlagen und andere Kommunen wiederum verstärken nicht mal den Personaleinsatz bei schönen Wetterphasen in ihren Bädern. Und dann ist ja ganz klar, wenn ich zu wenig Personal auch habe, wird es immer schwieriger, Regeln auch durchzusetzen. Und diese Konsequenz müssen wir aber haben in den Bädern. Also es gibt Regeln und die sind für alle verbindlich und die müssen am Ende auch durchgesetzt werden. Und dafür braucht es Konzepte und den Rückhalt der Betreiber für das Personal vor Ort. Fertigkeiten mitbringen, muss fit sein, muss wasseraffin sein und muss einfach schwimmen und auch retten können.
0: Im Auerbad in Kassel ist inzwischen im Außenbereich auch KI, künstliche Intelligenz, im Einsatz. Kann KI dabei helfen, Konflikte oder Übergriffe im Freibad frühzeitig zu erkennen?
1: Also nach dem jetzigen Stand des KI-Einsatzes ist tatsächlich ist eher darauf gemünzt, Ertrinkungsfälle frühzeitig zu erkennen, beziehungsweise ist auch Kern der eingesetzten KI-Systeme, Wassernotsituationen frühzeitig zu erkennen und diese Wassernotsituationen dann an den Mitarbeiter zu melden, dass der schneller eingreifen kann. Das ist eine Hilfe, gerade in sehr unübersichtlichen Situationen, wenn die Becken sehr voll sind. Und gewährleistet am Ende dann eine schnellere Rettung, hilft aber nicht, Konflikte zu vermeiden.
0: Trotz aller Herausforderungen, Herr Faber, bleibt das Freibad auch für Sie und Ihre Kolleginnen und Kollegen dieser ganz besondere Ort, den so viele mit Sommer und Freiheit verbinden?
1: Ja, auf jeden Fall. Also ich höre es von den Kolleginnen und Kollegen, die bei mir im Freibad beschäftigt sind, aber auch aus vielen anderen Bädern drumherum. Die meisten Kollegen machen den Beruf wirklich auch mit Herzblut, gehen gerne auf die Arbeit, genießen die Sommermonate im Freibad. Und der Job bringt für die Kollegen draußen am Becken auch ganz viele schöne Momente mit sich. Also gerade im Bereich der Schwimmkurse, Abzeichenabnahme bei Kindern und so weiter. Kern unseres Jobs in den Schwimmbädern sind wirklich viele schöne Momente und unbeschwerte Freizeit.
0: Sagt Maximilian Faber, Geschäftsführer des Landesverbands Hessen im Bund Deutscher Schwimmmeister und Betriebsleiter im Freibad Friedrichsdorf im Taunus. Vor der Sendung habe ich mit ihm über die Herausforderungen gesprochen, vor denen Schwimmmeisterinnen und Meister heutzutage stehen bei ihrer Arbeit im Freibad. Ein Gespräch für das Thema heute Morgen hier in HR Info. Glücksort und Konfliktzone, die Deutschen und ihre Freibäder. Und gegen 8:45 hören Sie hier bei uns die Eindrücke eines Schwimmbad-Touristen, der sich auf Reisen quer durch Europa hunderte von Freibädern angeschaut hat.
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0: So, nach einem Tag Pause geht es heute Abend wieder in die Vollen bei der Fußball-Weltmeisterschaft der Männer, und zwar in Boston, dem US-Bundesstaat Massachusetts. Das Viertelfinale ist angesagt und los geht's mit dem Duell Frankreich gegen Marokko. Darauf lassen wir uns jetzt einstimmen von unserem

0: Am WM-Reporter Thomas Kunze, mit ihm habe ich heute früh gesprochen. Vor 4 Jahren sind die beiden Teams im damaligen WM-Halbfinale aufeinander getroffen und damals waren die Franzosen siegreich. Wie stehen die Zeichen diesmal?
1: Ja, ganz ähnlich, würde ich sagen, bei dem, was Frankreich bisher hier auf den Rasen gebracht hat, in den unterschiedlichen Stadien mit Dembélé, Olise und Mbappé, das ist schon offensiver Irrsinn und irgendwie hat man das Gefühl, der Zirkus ist in der Stadt. 20 Scorerpunkte nur von diesen 3 Spielern alleine. Die sind hier heute selbstverständlich in Foxborough, in diesem furchtbar großen Stadion, der große Favorit. Aber wir haben es bei dieser WM immer häufiger gesehen. Die anderen können es eben auch mittlerweile und speziell diese marokkanische Mannschaft mit diesem ganz, ganz großen Frankreich-Hintergrund. Viele der Spieler, die wir heute da sehen werden, sind in Frankreich ausgebildet. Das ist auch nochmal so ein emotionaler Pluspunkt dann für die Marokkaner. Sie werden es wieder versuchen und ich bin gespannt, ob es ähnlich wird wie in Katar vor 4 Jahren oder ob es die große Überraschung gibt.
0: Aber sind diese Franzosen denn überhaupt grundsätzlich zu schlagen? Das fragen sich ja viele. Viele haben ja das Gefühl, dass das quasi unmöglich ist.
1: Ja, also bisher wirkt das tatsächlich so unglaublich stabil. Wenn es überhaupt eine Chance gibt, dann für eine Mannschaft, die läuferisch extrem viel investiert, ganz viel Power gegen den Ball entwickelt, damit man ihnen die Lust am Spiel nimmt. Nicht so wie Paraguay, die es natürlich offensiv gar nicht probiert haben bei diesem wirklich sehr schmutzigen Fußballspiel. Marokko wird sehr guten Fußball spielen, hat eben auch das Tempo auf den Flügeln mit einem Brahim Diaz beispielsweise oder mit einem El Kanous, den wir aus Stuttgart kennen. Und da können sie schon die Außenverteidiger Koundé und Digne beispielsweise der Franzosen so ein bisschen in Schwierigkeiten bringen. Aber das ist alles so leicht gesagt. Ich wiederhole mich gern, die Franzosen sind der absolute Favorit, nicht nur in diesem Spiel, vielleicht sogar auf den Titel.
0: Wenn das Spiel heute Abend losgeht in Boston, werden dann eigentlich mehr französische oder mehr marokkanische Fans im Stadion sein, um ihr Team zu unterstützen?
1: Ja, das ist eigentlich die Frage, auf die ich mich am meisten gefreut habe. Ich war vorhin in Boston hier unterwegs im Common Park. Das ist der älteste öffentliche Park der Vereinigten Staaten von Amerika. Where it all began ist der große Spruch, der da steht. Und da waren vorhin schon tausende Marokkaner, die haben gefeiert, wissen auch ganz genau, wo das französische Teamhotel ist. Die haben ja ihr Teamquartier seit Beginn der WM hier in Boston und haben heute Abend auf den Straßen auch richtig Lärm gemacht. Autokorso jetzt schon vor diesem Spiel. Es gibt eine große Diaspora von 30.000 bis 40.000 marokkanischstämmigen Menschen hier an der Ostküste. Die sind alle da, hat man das Gefühl. Also ich glaube, wir werden eher die roten Trikots der Atlaslöwen sehen, als die Tricolore, die blauen der Franzosen.
0: Auch wenn die deutsche Mannschaft die WM schon vor geraumer Zeit verlassen hat, dort wo sie stattfindet, in den USA, soll es nun das erste Treffen der DFB-Spitze mit Jürgen Klopp, dem Bundestrainer, in Spe geben. Was ist davon zu erwarten?
1: Ja, es ist erstmal ein schönes Bild. Ne? In dem Falle kommt tatsächlich mal der Berg zum Propheten. Sie haben sich auf die Reise gemacht. Bernd Neuendorf, der Präsident des Deutschen Fußballbundes und Aki Watzke als Vertreter der Liga. Sie werden mit ihm reden. Sie werden mit Jürgen Klopps Berater Marc Kosicke sprechen. Da werden dann im Prinzip erstmal die Details abgeklopft, die die neue Ehe dann betreffen soll. Klopp und der DFB, Laufzeit, vielleicht auch schon Gehalt. Aber das ist nur die halbe Miete. Sie müssen dann noch eine gute Woche warten, bis dann der aktuelle Chef von Jürgen Klopp auch hier nach New York reist. Geplant, der Red Bull-Boss Oliver Minzlaff. Und da wird es dann am Ende darum gehen, wie kriegt man ihn raus aus diesem langfristigen Vertrag als Head of Global Soccer bei Red Bull. Bis 29 geht der Vertrag und ich glaube, das wird am Ende die größere Hürde werden, denn Red Bull wird nicht auf Geld verzichten oder auf Reichweite. Mal sehen, ob es da irgendeinen Deal geben wird. Fakt ist eins, es hat jetzt wieder an Fahrt aufgenommen. Und die Seite Klopp und der DFB unterhalten sich hier. Aber ich würde trotzdem erstmal alle beruhigen, die glauben, dass das hier während dieser WM noch irgendwie in die Tüten reinkommt. Ich glaube, wir müssen uns schon noch ein bisschen gedulden. Erst wird der WM-Titel vergeben und dann werden wir eventuell irgendwann danach einen neuen Bundestrainer haben.
0: Thomas Kunze, unser Reporter bei der Fußball-Weltmeisterschaft der Männer. Mit ihm habe ich heute Morgen gesprochen.
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3: 8.30 Uhr. Proteste vor Sitzung des VW-Aufsichtsrates zum Sparkurs. Verkehrsminister Schnieder will mehr für Hitzeschutz tun. Urteil im Prozess um tödlichen Angriff auf Zugbegleiter. Das Wetter: Wolken und Sonne bei 22 bis 31 Grad. Mein Name ist Frank Wornert. Guten Morgen. Wichtige Sitzung heute bei VW in Wolfsburg. Dort kommt der Aufsichtsrat zusammen, um über neue Sparpläne zu beraten. Laut Medienberichten könnten bis zu 100.000 Stellen weltweit wegfallen und mehrere Werke geschlossen werden. Das in Baunatal in Nordhessen gehört zwar nicht dazu, aber auch hier drohen Folgen. Der Betriebsratschef in Baunatal, Büchling, sagte in hr1, die ganze Belegschaft sei verunsichert.
4: Weil wir ja seit mehreren Wochen nur noch durch die Presse informiert werden. Und das ist natürlich wirklich eine unerträgliche Situation. Ich hoffe mir erstmal, dass jetzt ordentliche Beratungen im Aufsichtsrat heute passieren. Und dann erhoffe ich mir, dass der Vorstand auch die Belegschaft darüber informiert. Das muss jetzt wirklich mal erläutert werden.
3: Bundesweit soll es heute an allen VW-Standorten Proteste geben. Verbände fordern das schon länger. Jetzt will sich die Bundesregierung für einen besseren Hitzeschutz einsetzen im Bereich Verkehr. Der zuständige Minister Schnieder sagte, da sei noch viel zu tun. ARD-Hauptstadtkorrespondentin Sabine Henkel.
5: Für die Bahn nennt er als großes Problem die Infrastruktur, also Weichen und Schienen, die bei hohen Temperaturen anfällig sind. Auf den Autobahnen müssen Reisende mit Sperrungen rechnen. Alte Betonfahrdecken zum Beispiel werden ausgetauscht, da sich diese bei Hitze wölben und aufplatzen, sogenannte Blow-ups. Der Verkehrsminister geht davon aus, dass Hitzephasen zunehmen, ebenso starke Niederschläge. Deshalb will er den Hitzeschutz ausbauen.
3: Im Bundestag steht heute eine Regierungserklärung von Kanzler Merz auf dem Programm. Dabei wird es wohl um den NATO-Gipfel und um Reformpläne gehen. ARD-Hauptstadtkorrespondent Jakob Mayer.
6: Friedrich Merz dürfte sich am Vormittag im Bundestag mit Verweis auf die jüngsten Koalitionsbeschlüsse als Reformkanzler präsentieren. Das schwarz-rote Regierungsbündnis hat in der vergangenen Woche 34 Maßnahmen vorgestellt, um die Wirtschaft voranzubringen und Beschäftigung zu sichern. Dazu gehört eine Steuerreform mit einem Entlastungsvolumen von 10 Milliarden Euro. Der Kanzler dürfte sich außerdem zu den Ergebnissen des NATO-Gipfels in Ankara äußern, wo US-Präsident Donald Trump gestern mit heftiger Kritik an Verbündeten den Zusammenhalt der Allianz wieder auf die Probe gestellt hat.
3: US-Präsident Trump droht dem Iran mit noch heftigeren Angriffen. Die bisherigen Attacken seien Vergeltungsmaßnahmen für beschossene Handelsschiffe in der Straße von Hormus. Sollte der Iran weitere Schiffe ins Visier nehmen, werde das US-Militär darauf antworten. Die USA hatten gestern Abend eine neue Angriffswelle auf den Iran gestartet. Die iranischen Revolutionsgarden attackierten daraufhin nach eigenen Angaben US-Stützpunkte in den Golfstaaten Bahrain und Kuwait. Auch in Katar gab es Raketenalarm. Wir unterbrechen die Nachrichten für eine kurze Verkehrsmeldung. Vorsicht auf der A3 Frankfurt-Köln zwischen Frankfurt Süd und dem Frankfurter Kreuz kommt Ihnen ein Fahrzeug entgegen. Bitte in beiden Richtungen äußerst vorsichtig fahren und nicht überholen. Vorsicht, ein Falschfahrer auf der A3 Frankfurt-Köln zwischen Frankfurt Süd und Frankfurter Kreuz kommt Ihnen ein Fahrzeug entgegen. Rund 5 Monate nach dem tödlichen Angriff auf einen Zugbegleiter in Rheinland-Pfalz wird nachher das Urteil erwartet. Vor dem Landgericht Zweibrücken ist ein 26-Jähriger angeklagt, wegen Körperverletzung mit Todesfolge. Er soll den Schaffner bei einer Ticketkontrolle so heftig gegen den Kopf geschlagen haben, dass der 36-Jährige später im Krankenhaus starb. Der Fall hatte bundesweit eine Diskussion über die Sicherheit von Zugpersonal ausgelöst. Und das steht heute noch an. Das Europaparlament stimmt darüber ab, ob Messenger-Dienste wie WhatsApp wieder private Chats nach sexueller Gewalt an Kindern durchsuchen dürfen. Es geht um eine befristete Ausnahme von Datenschutzregeln. Nach einem spielfreien Tag geht es bei der Fußball-WM weiter mit dem ersten Viertelfinale Frankreich gegen Marokko um 22 Uhr unserer Zeit. Und der Frankfurter Tennisprofi Tim Pütz steht mit Kevin Krawitz im Doppelhalbfinale von Wimbledon. Sie treffen auf Marcelo Arevalo aus El Salvador und den Kroaten Mate Pavic. Das waren die Nachrichten. Das Wetter. Heute wechseln sich Sonne und Wolken ab. Dabei zeigt sich die Sonne in der Südwesthälfte öfter als im Nordosten und die Temperaturen steigen auf 22 bis 31 Grad. In der kommenden Nacht meist klar und trocken. Es kühlt ab auf 18 bis 10 Grad. Morgen dann viel Sonnenschein und bis 33 Grad. Die weiteren Aussichten, es wird noch wärmer, am Samstag sonnig bis 34 Grad und auch am Sonntag viel Sonne und nur ein paar lockere Wolken bis 35 Grad. Die Zeit 8.35 Uhr.
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3: Noch einmal die Warnmeldung. Vorsicht auf der A3 Frankfurt-Köln. Zwischen Frankfurt-Süd und Frankfurter Kreuz kommt Ihnen ein Fahrzeug entgegen. Bitte in beiden Richtungen äußerst vorsichtig fahren und nicht überholen. Dagegen Entwarnung für die A480 Wetzlar-Wetzlar-Blasbach. Die Gefahr durch ein entgegenkommendes Fahrzeug zwischen Aslar und Wetzlarer Kreuz besteht nicht mehr. Dann weiter auf der A5 Darmstadt Richtung Karlsruhe zwischen Dossenheim und Heidelberg-Schwetzingen 7 Kilometer stockender Verkehr. A45 Aschaffenburg Richtung Gießen zwischen Mainhausen und Karlstein 2 Kilometer stockend wegen Markierungsarbeiten. A643 Mainz Richtung Wiesbaden zwischen Dreieck Mainz und Schiersteiner Kreuz streckenweise stockend. Die B426 Gernsheim höchst im Odenwald ist zwischen dem Abzweig nach Niederbeerbach und Niederramstadt in beiden Richtungen nach einem Unfall mit zwei Fahrzeugen gesperrt. Dadurch jeweils 3 Kilometer Stau, bitte diesen Bereich weiträumig umfahren. Und Landkreis Offenbach, die K173 ist zwischen Dietzenbach und Götzenhain in beiden Richtungen nach einem Unfall gesperrt. Bitte auch diesen Bereich weiträumig umfahren.
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0: Guten Morgen. Jetzt ist er zu Ende, der NATO-Gipfel in Ankara. Ein Gipfel, von dem aus viel Geld ins Rollen gebracht wurde. Geld für die Verteidigung der Ukraine gegen den russischen Angriffskrieg. NATO-Generalsekretär Mark Rutte hat ein Milliardenprojekt zur Stärkung der ukrainischen Treibstoffversorgung angekündigt. Mit einer Investition von 27 Milliarden Euro soll die bestehende Infrastruktur für die Lagerung und Verteilung von Treibstoff modernisiert und es sollen neue Anlagen errichtet werden, darunter auch Pipelines zwischen der Ukraine und den östlichen NATO-Ländern. Außerdem stellen die NATO-Verbündeten der Ukraine für das laufende Jahr 70 Milliarden Euro an Militärhilfe zur Verfügung. Und sie haben zusätzlich neue Rüstungsverträge im Umfang von mehr als 50 Milliarden US-Dollar angekündigt. Wie schon vor dem NATO-Gipfel ist auch heute Morgen nach seinem Abschluss Dr. Ulrike Franke als Gesprächspartnerin bei uns zu hören, Politikwissenschaftlerin beim European Council on Foreign Relations. Mit ihr habe ich vorhin gesprochen. Bevor es losging in Ankara, haben Sie gerade auch mit Blick auf US-Präsident Donald Trump gesagt, das werde ein Gipfel mit erwartbaren Spannungen sein. Sind Sie jetzt positiv überrascht über die vielen Ergebnisse des NATO-Gipfels?
7: Es geht. Also ich finde, auch in der Berichterstattung höre ich jetzt schon wieder zu häufig, naja gut, erst hat er gewettert, aber dann lag dann doch viel Liebe in der Luft und es wurde ja einiges entschieden. Das stimmt natürlich, es hätte auch schlimmer kommen können, aber ich fand den Gipfel jetzt relativ erwartbar im Sinne von, es bleibt eben dabei, dass sich das Verhältnis zwischen den Vereinigten Staaten und Europa ändert, das hat man da gesehen. Es ist gut, dass die NATO weiterhin irgendwie funktioniert und Sachen entscheiden kann, aber war jetzt auch kein positiver Gipfel, nur weil Donald Trump jetzt nicht den großen Eklat kreiert hat.
0: Die europäischen NATO-Mitglieder müssen ja nun mal damit zurechtkommen, dass sich die USA ein Stück weit zurückziehen aus Europa und mehr Verantwortung von ihren europäischen Verbündeten verlangen. War der Gipfel in Ankara für Sie ein Signal nach dem Motto, wenn wir Europäer wollen, dann können wir etwas auf die Beine stellen?
7: Ich denke, es geht in die Richtung. Das ist ja ein Prozess, der länger geht. Wir warten ja auch aktuell noch auf konkretere Aussagen aus den Vereinigten Staaten. Da läuft quasi eine 6 Monate Review, so eine Übersicht, wie man sich da für die NATO positionieren will, was man noch mehr zurückziehen will. Einiges wurde schon angekündigt. Diese Debatte läuft noch, aber es stimmt schon, ja, bei dem Gipfel hat man dargestellt, was man alles schon macht. Und man hat, glaube ich, relativ gut diesen Case gemacht, also das Argument gebracht, dass die USA mit der NATO auch Geld verdienen können, deswegen die vielen Rüstungsdeals und diese ganze industrielle Komponente. Insofern dahingehend, ja, das hat relativ gut funktioniert.
0: Die US-Regierung mit Donald Trump an der Spitze ist nach wie vor verärgert über die Regierungen von Spanien oder Großbritannien, weil deren Unterstützung beim Angriff der USA auf den Iran ausgeblieben ist. Nun gibt's inzwischen schon wieder US-Angriffe auf den Iran. Trump hat sie noch vom Gipfel in Ankara aus befohlen. Was meinen Sie, wie wird sich die NATO diesmal dazu stellen?
7: Also die NATO als Organisation versucht eigentlich weiterhin in diese Iran-Geschichte nicht verwickelt zu sein, weil sie sich da auch letztendlich nicht zuständig fühlt und zuständig ist. Die Frage geht also weniger darüber, was die Allianz macht, sondern mehr, was die Alliierten machten. Das soll heißen, das ist eher dann so auf bilateraler Ebene, dass eben ja Deutschland Überflug- oder Landegenehmigungen gibt, Spanien dann vielleicht eben nicht. Das geht eher in die Richtung. Ich meine, ich glaube, alle versuchen, was heißt alle, aber man versucht da so ein bisschen Trump zu signalisieren, ja, wir helfen, es macht Sinn, dass ihr in Europa seid, aber ganz ehrlich, also kaum jemand in Europa unterstützt ja diesen Krieg und man wird sich da jetzt auch nicht massiv viel stärker mobilisieren, abgesehen von den bestehenden Initiativen, vielleicht eben zu Minen suchen in der Straße von Hormuz oder einer möglichen Konvoi nach Kriegsende.
0: Schauen wir noch auf die Rolle Deutschlands innerhalb der NATO. Wird Deutschland jetzt nach dem Gipfel von Ankara eine größere Rolle in der NATO spielen als bisher?
7: Das denke ich schon. Weniger jetzt spezifisch wegen dieses Gipfels, aber generell natürlich. Deutschland fällt zunehmend eine größere Rolle zu. Das hat mit unserer Größe zu tun, das hat mit unserer geografischen Lage zu tun. Wir sind ein sehr wichtiger Logistik-Koordinationspunkt für die NATO und natürlich einfach mit den wirtschaftlichen Fähigkeiten und den stark gestiegenen Verteidigungsaufgaben. Ja, natürlich. Also Deutschland ist ein zentraler Akteur in der NATO und da bin ich auch gespannt, wie sich das mittelfristig entwickelt, gerade im Verhältnis zu Großbritannien und Frankreich, die ja auch extrem wichtige und starke militärische Akteure sind, aber gleichzeitig so große auch Finanz- und Wirtschaftsprobleme haben, dass sie derzeit nicht so stark sind, wie sie es vielleicht in der Vergangenheit waren. Und da bin ich gespannt, ob sich da auch ja so politische Reibereien entwickeln könnten, gerade zwischen den großen Dreien.
0: Sagt Dr. Ulrike Franke, Politikwissenschaftlerin beim European Council on Foreign Relations. Gesprochen haben wir heute Morgen über die NATO und die Ergebnisse ihres jüngsten Gipfels, der gerade in der türkischen Hauptstadt Ankara stattgefunden hat.
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0: Zwei Schülerinnen schwer verletzt mit einem Messer. Der mutmaßliche Täter, 16 Jahre alt und jetzt in Untersuchungshaft. Am Tag nach diesem Gewaltverbrechen an einer Schule im oberbayerischen Schongau ist das Entsetzen in der Stadt nach wie vor groß. Und die Ermittlungen gehen weiter, denn noch immer sind viele Fragen unbeantwortet. Was bisher bekannt ist, berichtet unsere Reporterin Antje Dörfner.
8: Inzwischen ist klar, der tatverdächtige 16-Jährige, der an einem Gymnasium im oberbayerischen Schongau zwei Mädchen mit einem Messer schwer verletzt hatte, trug auch eine Schusswaffe bei sich. Das teilte am Abend vor Ort Bundesinnenminister Alexander Dobrindt mit. Schongau liegt im Bundestagswahlkreis des CSU-Politikers.
9: Der Täter hat sich dem Gymnasium mit einer Schusswaffe genähert, hat einen Schuss abgegeben, der niemanden verletzt hat. Anschließend hat die Schusswaffe versagt, sodass keine weiteren Schüsse abgegeben werden konnten. In der Folge hat der Täter, der mit Messern bewaffnet war, ein Messer gezogen und ist mit diesem Messer auf Schülerinnen losgegangen.
8: Die beiden schwer verletzten Schülerinnen sind laut Polizei inzwischen außer Lebensgefahr. Nun müssten die Hintergründe aufgeklärt werden, betonte Bayerns Innenminister Joachim Herrmann. Dabei gehe es insbesondere auch um die Herkunft der Schusswaffe.
10: Das muss die Kriminalpolizei jetzt genau ermitteln. Der Täter selber hat angeblich vom Darknet gesprochen, aber dem muss jetzt eben genau nachgegangen werden. Wo kommt die Waffe her? Wie konnte er an die kommen? Denn normal darf eine solche Waffe natürlich ohne waffenrechtliche Genehmigung sowieso ein 16-Jähriger überhaupt nicht haben.
8: Nach ihm vorliegenden Informationen sei der Täter in letzter Zeit wegen seelischer Probleme in psychiatrischer Behandlung gewesen, erklärte Bayerns Innenminister. Der Jugendliche mit kroatischer Staatsbürgerschaft sei ein ehemaliger Schüler des Gymnasiums. Die Ermittler prüfen laut Herrmann auch einen möglichen Zusammenhang mit einer Amokdrohung an derselben Schule im vergangenen Jahr. Es gebe Hinweise darauf, dass der Täter auch schon in der Vergangenheit Drohungen ausgestoßen habe. Viele Schüler jedoch haben die Tat mitbekommen und wurden von Einsatzkräften betreut.
11: Dann haben wir den Täter gesehen mit dem Messer in der Hand, haben uns dann richtig erschrocken, sind wie angewurzelt stehen geblieben. Und dann haben wir gesehen, dass er uns gar nicht bemerkt hat, haben kurz gewartet, bis der weggeht und dann sind wir in die entgegengesetzte Richtung gelaufen. Ich meine, beide sind ganz schwach geworden. Also ich habe gar nicht mehr gewusst, wie ich jetzt reagieren soll, ob ich irgendwie kurz nach Hilfe rufen soll oder einfach mich ganz leise verhalten soll. Aber ich bin einfach leise geblieben. Wir haben dann einfach weggeschaut und gehofft, dass der uns nicht bemerkt.
8: Die Opfer habe sich der Verdächtige wohl nicht bewusst ausgesucht, so die Einschätzung von Bundesinnenminister Dobrindt. Es habe sich um zufällige Begegnungen gehandelt.
9: 17 Minuten nach der Alarmierung war der Täter überwältigt von Polizeikräften und Lehrkräften. Ich darf sagen, dass ich tief beeindruckt bin davon, wie hier Lehrkräfte, wie hier Schüler miteinander in dieser schrecklichen Situation agiert haben, dafür gesorgt haben, dass Schlimmeres verhindert werden konnte und es möglich war, wenige Minuten nach der ersten Schussabgabe und der Alarmierung den Täter auch zu stoppen.
8: Dobrindt versprach der Schule Unterstützung, wenn es darum gehe, die traumatische Situation nach dem Messerangriff zu bewältigen.
0: Das berichtet unsere Reporterin Antje Dörfner am Tag, nachdem an einer Schule im oberbayerischen Schongau zwei Mädchen bei einem Messerangriff schwer verletzt wurden. Der mutmaßliche Täter ist 16 Jahre alt und sitzt nun in Untersuchungshaft. Die Zeit 8.46 Uhr.
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0: Ein heißer Sommertag, das Wasser im Becken glitzert in der Sonne, Kinder springen hinein und irgendwo riecht es nach Pommes und Sonnencreme. Für viele ist das Freibad in solchen Momenten der glücklichste Ort des Sommers. Ein Ort, an dem man schwimmen lernt oder in der Sonne liegt, Freunde trifft, einfach mal den Alltag vergessen kann. Und wie bei vielen anderen Dingen im Leben gilt auch hier, Freibad ist nicht gleich Freibad. Was also macht ein wirklich gutes Freibad aus? Darüber habe ich vor der Sendung mit Philipp Reusner gesprochen. Er reist seit Jahren durch Europa. Er besucht immer wieder Freibäder und Hallenbäder und er teilt seine Eindrücke davon bei Instagram unter dem Account @schwimmbadtourist. Herr Reusner, Sie haben in den vergangenen Jahren mehr als 100 Freibäder und Hallenbäder in ganz Europa besucht. Wenn Sie heute in ein Freibad kommen, woran merken Sie sofort, dass es ein gutes Freibad?
12: Also für mich ist das immer ganz besonders wichtig, dass es ein Sportbecken gibt und dass dort auch mindestens eine Bahn geleint ist, dass ich sportlich schwimmen kann.
0: Es ist ja so, dass nicht alle, die da in ein Schwimmbad gehen, auch Bahnen schwimmen wollen. Es gibt auch welche, die wollen da einfach nur reinspringen, planschen, Spaß haben. Wie oft gibt's denn bei Freibädern die eierlegende Wollmilchsau, wo wirklich alle Interessen irgendwie zufriedengestellt werden?
12: Also in Deutschland ist mir das aufgefallen, ist die Auswahl eigentlich schon immer ganz gut. Da gibt's alles Mögliche von Sprungturm, Rutsche, Babybecken, ist eigentlich alles dabei, in aller Regel.
0: Welchen Eindruck haben Sie bei Ihren Reisen durch Europa gewonnen? Was unterscheidet die Freibäder in Deutschland von den Freibädern in anderen Ländern?
12: In anderen Ländern ist es häufig so, dass dort wirklich nur Sport gemacht wird, also Vereine trainieren und auch keine sonstigen Aktivitäten. Vielleicht noch Turmspringen, aber dann auch nur, wenn es im Verein ist. Aber jetzt so Liegewiesen, Kinderbecken, das gibt es dann meistens in vielen Ländern gar nicht.
0: Sie haben ja wahrscheinlich auch einiges an Besonderheiten erlebt bei Ihren Reisen durch Europa. Was ist Ihnen da besonders bei Freibädern in welchem Land auch immer in Erinnerung geblieben, wo Sie gedacht haben, oh, das ist aber merkwürdig?
12: Also insgesamt die Auswahl. In südlichen Ländern, Italien oder Spanien, gibt es generell relativ wenige Freibäder. Teilweise sind die dann noch von Vereinen, man kommt gar nicht richtig rein. Nur mit Vereinsmitgliedschaft. Oder man muss auch relativ viel Eintritt zahlen. Also 15 Euro sind im Ausland schon gängige Eintrittspreise.
0: Ich habe gehört, in Frankreich zum Beispiel darf man nur mit eng anliegender Badehose ins Wasser. Gibt es dafür eine offizielle Begründung?
12: Das ist richtig. Ich bin mir nicht hundertprozentig sicher. Es geht auf jeden Fall irgendwie um Hygiene. Und teilweise ging es auch darum, dass irgendwie nicht zu viel Wasser verloren geht, habe ich mal gehört. Aber da bin ich mir nicht hundertprozentig sicher, was da jetzt die richtige Idee dahinter ist.
0: Sie haben ja jetzt nach Ihren Reisen den Vergleich zwischen deutschen Freibädern und Freibädern in anderen Ländern. Gibt es Dinge, die wir hier in Deutschland von Freibädern anderer Länder lernen könnten und umgekehrt?
12: In anderen Ländern gibt es meistens eine Badekappenpflicht. Das liegt auch vor allem daran, dass es eher so Sportstätten sind und keine Freizeitbäder. Und das ist an heißen Tagen natürlich schon schön, wenn man mit mehr Haaren aus dem Wasser rauskommt, als man reingegangen ist. Also die Sauberkeit ist im Ausland teilweise höher. Das sind so der Hauptpunkt, was ich finde, was man im Ausland Positives sieht.
0: Ist denn, was deutsche Freibäder angeht, noch viel Luft nach oben, damit Sie sagen können, ja, das ist alles ganz perfekt, so wie ich mir das wünsche, als jemand, der was von Freibädern versteht? Gibt es da bestimmte Vorschläge, die Sie noch hätten, was deutsche Freibäder noch anbieten könnten oder was sich da ändern könnte?
12: Also ich glaube, es gibt schon auch einen relativ großen Sanierungsstau bei uns. Also die meisten Bäder wurden ja hier in den 70er Jahren gebaut und sind dementsprechend jetzt so also langsam am Ende und müssten, wenn sie noch nicht saniert sind, so langsam saniert werden. Da gibt es, glaube ich, so ein bisschen die Probleme bei uns in Deutschland. Ansonsten ist es wichtig, dass Bäder nicht geschlossen werden, und auf jeden Fall mit Finanzmitteln ausgestattet werden.
0: Gibt es ein Freibad, das Sie zu Ihrem Favoriten erklärt haben?
12: Also mein absolutes Freibad wurde gerade erst der Rang abgelaufen. Also es war bisher immer das Freibad in Bozen. Und jetzt war ich erst vor ein paar Wochen in Lienz. Und das sind einfach beides schöne Freibäder mit altem Bergpanorama im Hintergrund. Das hat natürlich was richtig Schönes.
0: Und warum ist Bozen da ins Hintertreffen geraten seit kurzem, wie Sie andeuten?
12: Das Bad in Lienz ist einfach nochmal schöner von der Bergkulisse. Ansonsten sind sie beide gleich auf Platz 1 fast.
0: Und innerhalb Deutschlands?
12: Innerhalb von Deutschlands ist das Terrassenfreibad in Bad Kissingen eigentlich eins meiner Lieblingsfreibäder von der Kulisse. Und mein Geheimtipp ist das Strandwaldbad in Winsbach in Mittelfranken. Das hat eine 100 Meter Naturbahn.
0: Das erzählt Philipp Reusner. Er besucht auf seinen Reisen durch Europa seit Jahren immer wieder Freibäder und Hallenbäder. Er teilt seine Eindrücke bei Instagram unter dem Account @schwimmbadtourist. Und vor der Sendung habe ich mit ihm darüber gesprochen, was ein gutes Freibad ausmacht und wie deutsche Freibäder im Vergleich zu anderen dastehen oder liegen. Glücksort und Konfliktzone, die Deutschen und ihre Freibäder, so heißt heute Morgen das Thema hier bei uns. Und in welcher Lage sich derzeit das ein oder andere Freibad in Hessen befindet, dazu mehr gegen 8:45 hier bei uns.
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0: Wer ins Freibad gehen und sich dort im erfrischenden Wasser abkühlen kann, ist natürlich gut dran, wenn schon sehr bald die nächste Hitzewelle anrollt. Aber alles andere als gut dran sind dann die Menschen in Krankenhäusern oder Pflegeheimen. Und neben den Ältesten sind auch die Jüngsten besonders gefährdet durch extreme Hitze. Unser landespolitischer Korrespondent Tobias Häuser erzählt uns jetzt, welche Hitzeschutzmaßnahmen ergriffen werden in Krankenhäusern, Pflegeheimen und Kitas.
13: 32 Grad im Schlafraum der Kita Obstgärtchen in Kriftel. Bei der vergangenen Hitzewelle müssten die 3- bis 4-jährigen Kinder in diesem Zimmer eigentlich schlafen. Das stellt Kita-Leiterin Sabine Vielock vor große Probleme.
14: Unsere Maßnahme ist einfach, dass wir vorkühlen mit Klimageräten, dass wir die 26 Grad nicht überschreiten, die halt von der Unfallkasse einfach vorgegeben sind.
13: Aber nicht mal das mobile Kühlgerät der Kita schafft es, die Temperatur wirksam runterzukühlen. Die Kita kann die Kinder im Schlaf auch nicht dauerhaft überwachen, ob sie einen Hitzeschlag bekommen.
14: Und deshalb kann in diesen Räumen dann einfach nicht mehr geschlafen werden. Und wir empfehlen den Eltern, wenn sie es können, die Kinder einfach abzuholen, damit sie zu Hause ausreichend Schlaf dann bekommen können.
13: Viele Eltern können ihre Kinder aber nicht einfach so aus der Kita abholen und zu Hause schlafen lassen. Elternbeirat Philipp Mund, der 2 Töchter in der Kita hat, macht sich mittlerweile große Sorgen um die Gesundheit der Kinder.
15: Wir wünschen uns eine langfristige Lösung, die dafür sorgt, dass die Kinder hier gesund zur Kita gehen können, dass wir uns als Eltern keine Sorgen mehr machen müssen.
13: Richtig helfen könnte nur eine Klimaanlage, dafür fehlt aber das Geld und die Richtlinien für eine Klimaanlage in Kitas sind hoch. Unfallkasse, Jugendämter und Sicherheitsbestimmungen machen es kompliziert. Ortswechsel. Das Klinikum Darmstadt war in der Hitzewelle völlig überlastet. Die Rettungsdienste hätten ununterbrochen Patienten in die Notaufnahme eingeliefert. Der Leiter der Pneumologie, Cihan Celik, spricht von einer katastrophenartigen Situation.
16: Dafür gab es keinen Präzedenzfall. Das war einmalig, das war eine völlig neue Erfahrung für alle Menschen, die in diesem Bereich arbeiten.
13: Die Hitzewelle sei viel schlimmer gewesen als erwartet. Man sei überrannt worden von so vielen Patienten. Und es seien eben nicht mehr nur Menschen betroffen, die schwer krank wären oder angeblich nicht mehr lange zu leben hätten.
16: So war das am letzten Wochenende nicht. Auch Menschen, die zwar gewisse Krankheiten haben, aber sonst eigentlich wenig Einschränkungen haben, hatten lebensgefährliche Verschlechterungen erlebt.
13: Und Lungenfacharzt Celik ärgert sich über Aussagen mancher Politiker, die die Hitzewelle und die Folgen verharmlosen würden.
16: Und teilweise gibt es ja auch Politiker, die das Ganze kommentieren mit, dann soll man einmal schwimmen gehen oder ein Eis essen und dann ist es wieder gut, die sich gar nicht der Situation in den Kliniken so klar sind, habe ich das Gefühl. Wir haben jetzt Zahlen aus Hessen, die sagen, dass 60% mehr Todesfälle an diesem Wochenende passiert sind.
13: Man habe alles versucht, um die Patienten runterzukühlen mit Ventilatoren und feuchten Handtüchern. Im hessischen Hitzeaktionsplan der Landesregierung stehen solche Tipps. Frühes Lüften der Räumlichkeiten und heruntergelassene Rollos und luftige Kleidung gehören zu den einfachen, aber wirksamen Maßnahmen. Ansonsten verweist Gesundheitsministerin Diana Stolz auf die pauschalen Fördermittel des Landes für Krankenhäuser.
17: Wir haben da in dieser Legislaturperiode bisher rund 1 Milliarde Euro an die Krankenhäuser ausgeschüttet. Und die können auch für solche Maßnahmen wie zum Beispiel Außenbeschattungen oder auch Hitzedämmung, Wärmedämmung benutzt werden.
13: Kurzfristig scheint es also keine Lösung zu geben. Die nächste Hitzewelle kommt und Kitas, Krankenhäuser und Altenheime stehen wieder vor denselben katastrophalen Problemen.
0: Sagt unser landespolitischer Korrespondent Tobias Häuser. Und ob es uns gefällt oder nicht, von heute an nähert sich langsam aber sicher die nächste Hitzewelle. Spätestens nach dem Wochenende soll es im Rhein-Main-Gebiet und in Südhessen wieder Temperaturen von deutlich mehr als 30 Grad geben. Wie gut sind unsere Städte mittlerweile auf so hohe Temperaturen vorbereitet? Dieser Frage ist unser Reporter Tim T. Kost gemeinsam mit seiner Kollegin Milena Pieper nachgegangen.
18: Wir haben die 12 größten hessischen Kommunen von Frankfurt bis Wetzlar angefragt. Das Ergebnis ist, dass 9 von diesen 12 einen Hitzeaktionsplan haben. Da wird vor allem geregelt, wie vor Hitze gewarnt wird, wo man kühle bzw. schattige Orte in den Innenstädten findet. In Darmstadt und Fulda wurden beispielsweise auch öffentliche Trinkbrunnen installiert, in Marburg oder Frankfurt Pläne erarbeitet, um Betonflächen zu entsiegeln. Je nach Kommune sind die Pläne allerdings mehr oder weniger umfangreich.
0: Es bleibt die Frage, ob das, was sich die Verantwortlichen in den Kommunen überlegt haben, auch ausreichen wird. Und da sind offenbar Zweifel angebracht.
18: All diese Maßnahmen können zwar einige Symptome der extremen Hitze erträglicher machen, das aber nur in sehr eingeschränktem Maße und tatsächlich auch nicht unbedingt für alle Bewohner einer Kommune. Zu dem Thema haben wir mit Professor Andreas Thiessen von der Hochschule Rhein-Main gesprochen. Der sagt dazu Folgendes.
19: Wer ruft dieses Wissen ab? Wer informiert sich im Internet? Und wer hat keinen Zugang zu diesen Informationen? Gleichzeitig sind Hitzeaktionspläne sehr innenstadtzentriert. Das bedeutet, in den umliegenden Stadtteilen, Quartieren findet man wenig Informationen. Gibt es dort keine Probleme oder gibt es dort noch keine Hitzeaktionspläne, ist die Frage.
0: Und über alledem schwebt natürlich auch die Frage, wer dafür verantwortlich ist, dass die bislang geplanten Maßnahmen nicht genügen.
18: Ja, der erste kritische Blick richtet sich natürlich auf die Rathäuser, welche die jeweiligen Kommunen verwalten. Die zeigen wiederum nach Berlin und Wiesbaden. Die Umsetzung von Klimaschutz und Klimaanpassung sind zwar unter kommunaler Verantwortung, gehören aber nicht zu den verpflichtenden Aufgaben der Kommune und werden entsprechend auch nicht ausreichend gefördert. Viele Kommunen, mit denen wir gesprochen haben, sagen, wir würden gerne mehr machen. Bei unseren ohnehin schon sehr klaren Kassen müssen wir aber im Zweifel auf Klimaanpassung verzichten und unsere Gelder in den Feldern einsetzen, zu denen wir tatsächlich auch verpflichtet sind.
0: Besteht denn die Aussicht, dass Maßnahmen zur Anpassung an den Klimawandel in absehbarer Zeit nicht mehr unterfinanziert sein werden? Auch das haben der Kollege Tim T. Kost und die Kollegin Milena Pieper versucht herauszufinden.
18: Es gibt da durchaus Ideen. Die Stadt Hanau hatte uns beispielsweise geantwortet, man könne ja das Grundgesetz ändern und Klimaschutz sowie Klimaanpassung zur verpflichtenden Aufgabe machen. Die Realität sieht aber eher gegenläufig aus. Zum Beispiel, wenn man sich einmal das geplante Schuldenpaket der Bundesregierung anschaut, in dem Klimaschutz keine allzu prominente Rolle spielen soll. Bezeichnend ist vielleicht auch, was uns die Stadt Rüsselsheim geantwortet hat. Die sagen klar und pessimistisch, die wirklich klimaresiliente Kommune wird es voraussichtlich nicht geben.
0: Was unternehmen hessische Kommunen, um auf Hitzewellen gerüstet zu sein? Antworten auf diese Frage haben wir gerade von unserem Reporter Tim T. Kost gehört. Er hat sich gemeinsam mit seiner Kollegin Milena Pieper bei Kommunen erkundigt.
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1: 9 Uhr. Proteste vor Sitzung des VW-Aufsichtsrates zum Sparkurs. Kanzler Merz gibt im Bundestag Regierungserklärung ab. Tote Person nach Wohnungsbrand in Offenbach gefunden. Das Wetter, Wolken und Sonne bei 22 bis 31 Grad. Mein Name ist Frank Hornert. Guten Morgen. Wichtige Sitzung heute bei VW in Wolfsburg. Dort kommt der Aufsichtsrat zusammen, um über neue Sparpläne zu beraten. Laut Medienberichten könnten bis zu 100.000 Stellen weltweit wegfallen und mehrere Werke geschlossen werden. Das in Baunatal in Nordhessen gehört zwar nicht dazu, aber auch hier drohen Folgen. Der Betriebsratschef in Baunatal Büchling sagte in hr1, die ganze Belegschaft sei verunsichert.
2: Weil wir ja seit mehreren Wochen nur noch durch die Presse informiert werden. Und das ist natürlich wirklich eine unerträgliche Situation. Ich hoffe mir erstmal, dass jetzt ordentliche Beratungen im Aufsichtsrat heute passieren. Und dann erhoffe ich mir, dass der Vorstand auch die Belegschaft darüber informiert. Das muss jetzt wirklich mal erläutert werden.
1: Bundesweit soll es heute an allen VW-Standorten Proteste geben. Im Bundestag hält Kanzler Merz gleich eine Regierungserklärung. Es wird wohl um die Ergebnisse des NATO-Gipfels gehen, sowie um die Reformpläne der Koalition. Kurz vor der Sommerpause will der Bundestag heute auch einige Gesetze verabschieden, zum Beispiel die Einführung des antragslosen Kindergeldes und eine Änderung bei Unfällen mit Elektrorollern. Geschädigte sollen künftig einfacher an Schadenersatz kommen. Verbände fordern das schon länger. Jetzt will sich die Bundesregierung für einen besseren Hitzeschutz einsetzen im Bereich Verkehr. Der zuständige Minister Schnieder sagte, da sei noch viel zu tun. ARD-Hauptstadtkorrespondentin Sabine Henkel.
3: Für die Bahn nennt er als großes Problem die Infrastruktur, also Weichen und Schienen, die bei hohen Temperaturen anfällig sind. Auf den Autobahnen müssen Reisende mit Sperrungen rechnen. Alte Betonfahrdecken zum Beispiel werden ausgetauscht, da sich diese bei Hitze wölben und aufplatzen, sogenannte Blow-ups. Der Verkehrsminister geht davon aus, dass Hitzephasen zunehmen, ebenso starke Niederschläge. Deshalb will er den Hitzeschutz ausbauen.
1: Das US-Militär hat gestern Abend weitere Ziele im Iran angegriffen. Die iranischen Revolutionsgarden attackierten daraufhin nach eigenen Angaben US-Stützpunkte in den Golfstaaten Bahrain und Kuwait. Auch in Katar gab es Raketenalarm. ARD-Korrespondent Martin Ganselmeier.
4: Die erneute Angriffswelle gegen Ziele im Iran rechtfertigt US-Präsident Trump als Vergeltung für die iranischen Attacken auf die Handelsschiffe in der Straße von Hormus. Sollte Iran weitere Schiffe angreifen, werde das US-Militär mit noch heftigeren Angriffen antworten. In den USA wird gerätselt, ob die erneuten Militärangriffe das endgültige Aus für die Mitte Juni vereinbarte Waffenruhe bedeuten. Beim NATO-Gipfel in Ankara hatte sich Trump widersprüchlich dazu geäußert.
1: Der Fall hatte eine Debatte über die Sicherheit von Zugpersonal ausgelöst. Vor rund 5 Monaten wurde ein Zugbegleiter in Rheinland-Pfalz bei einer Ticketkontrolle heftig angegriffen. Er starb später im Krankenhaus. Heute wird das Urteil am Landgericht Zweibrücken erwartet. ARD-Reporterin Verena Lörsch.
5: Für den Verteidiger des Angeklagten liegt hier ein minderschwerer Fall einer Körperverletzung mit Todesfolge vor. Schließlich sei der Angeklagte zunächst geschubst worden. Auch die Staatsanwaltschaft sieht die Voraussetzungen einer Körperverletzung mit Todesfolge erfüllt und fordert 12 Jahre Gefängnis. Ganz anders sieht das der Nebenklageanwalt. Der kämpft seit Prozessbeginn für eine Verurteilung wegen Mordes aus niedrigen Beweggründen und eine lebenslange Haftstrafe.
1: Bei einem Wohnungsbrand in Offenbach ist in der Nacht ein Mensch ums Leben gekommen. Die Feuerwehr war gegen 1.30 Uhr zu dem Mehrfamilienhaus in der Innenstadt ausgerückt. Mehr als 100 Menschen sind dort laut Polizei gemeldet. In der Brandwohnung ist dann die leblose Person gefunden worden. Um wen genau es sich handelt, muss noch ermittelt werden. Ebenso die Brandursache. Der Sachschaden rund 100.000 Euro. Nach dem spielfreien Tag gestern geht es bei der Fußballweltmeisterschaft heute weiter. Es steht das erste Viertelfinale an. In Boston kämpfen um 22 Uhr unserer Zeit Frankreich und Marokko um den Einzug ins Halbfinale. Das waren die Nachrichten. Das Wetter. Heute wechseln sich Sonne und Wolken ab. Dabei zeigt sich die Sonne in der Südwesthälfte öfter als im Nordosten und die Temperaturen steigen auf 22 bis 31 Grad. Morgen viel Sonnenschein bis 33 Grad und die weiteren Aussichten, es wird noch wärmer. Am Samstag sonnig und trocken bis 34 Grad und auch am Sonntag viel Sonne und nur ein paar lockere Wolken bis 35 Grad. Die Zeit, es ist 9.05 Uhr.
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1: Wir schauen für Sie auf die Straßen. Entwarnung für die A3 Frankfurt-Köln. Die Gefahr durch ein entgegenkommendes Fahrzeug zwischen Frankfurt Süd und Frankfurter Kreuz besteht nicht mehr. A45 Aschaffenburg Richtung Gießen zwischen Mainhausen und Karlstein 2 Kilometer stockend wegen Markierungsarbeiten. A643 Mainz Richtung Wiesbaden zwischen Mainz Dreieck Mainz und Schiersteiner Kreuz streckenweise stockender Verkehr. Und die B426 Gernsheim Höchst im Odenwald ist zwischen dem Abzweig nach Niederbierbach und Niederramstadt in beiden Richtungen nach einem Unfall mit 2 Fahrzeugen gesperrt. Dadurch jeweils 3 Kilometer Stau. Bitte umfahren Sie diesen Bereich weiträumig.
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6: Schönen guten Morgen. Das Regime im Iran wehrt sich mit allen Mitteln gegen die USA und gegen eine Absetzung im eigenen Land. It's over, hat Donald Trump auf dem Gipfel in Ankara gesagt. Und er meinte damit nicht, dass der Krieg gegen den Iran rum sei, sondern die Waffenruhe und wohl auch seine Geduld am Ende. Donald Trump glaubt nicht mehr an einen Erfolg bei den Verhandlungen mit Iran. Seit 2 Tagen greifen die USA wieder den Iran an, weil Iran wieder Handelsschiffe in der Straße von Hormuz attackiert hat. Und der Iran fliegt Vergeltungsangriffe gegen US-Stellungen in den Golfstaaten. Iranische Medien berichten von Explosionen in der vergangenen Nacht. Wir schauen auf die Lage der Menschen und zwar mit Daniela Seperi. Sie ist deutsch-iranische Journalistin und Autorin des Buches Wenn ihr wegseht, werden wir getötet. Ich habe kurz vor der Sendung mit ihr gesprochen. Frau Seperi, Sie machen schon seit Jahren die Freiheitsbewegung im Iran sichtbar. Wie verzweifelt macht Sie die aktuelle Situation im Iran und wie enttäuscht sind Sie von den USA und dem Westen?
7: Verzweifelt bin ich sehr, enttäuscht kaum, weil ich ehrlich gesagt nichts anderes erwartet habe. Wir haben vor jetzt ziemlich genau 6 Monaten Massenproteste gesehen, die brutal niedergeschlagen worden sind. Wir haben Massenmorde auf offener Straße erlebt, außergerichtliche Hinrichtungen in den Krankenhäusern. Und Donald Trump hat damals gepostet, Hilfe sei auf dem Weg. Und es wird mehr und mehr deutlich, dass diese Hilfe wohl dem Regime im Iran gegolten hat, weil das sind gerade die Mächte, die Donald Trump stärkt.
6: Glauben Sie noch daran, dass die USA und vielleicht auch Israel überhaupt noch versuchen, das Regime in Iran zu stürzen?
7: Da gab es, glaube ich, nie ein wirkliches Interesse daran, das Regime im Iran zu stürzen. Donald Trump hat selbst immer wieder gesagt, dass er an einem Regime-Change nicht interessiert ist. Das hat er auch während seines Wahlkampfs gesagt. Er hat immer gesagt, die Mullahs, die sollen einfach nur keine Atombombe haben. Und dann hat er während der Proteste immer wieder gesagt, er wolle einen Regime-Change. Aber dadurch, dass er sich auch verschiedene Kriegsziele gesetzt hat, hat er sich natürlich sehr einfach gemacht, da jederzeit auszusteigen und hat er jetzt auch zuletzt behauptet, es habe einen Regime-Change gegeben und die neuen Machthaber seien weniger radikal. Jetzt sagt er selber, die sind total verrückt. Es hat nie einen Regime-Change gegeben und Donald Trump war auch nie interessiert daran.
6: Etwa 15% der Iraner, wird geschätzt, sind Regime-Anhänger. Was glauben Sie, wie ist Ihre Einschätzung? Da sind ja sehr viele, die von diesem System auch profitieren und kein Interesse an Veränderungen haben.
7: Sie sagen selber etwa 15%. Das ist ja mit Abstand nicht die Mehrheit der Menschen im Land. Ja. Und was diese 15% zum Regime hält, sind ganz unterschiedlich. Also zum einen ist dieses System ja ein sehr ideologisches System. Und es gibt natürlich auch eine kleine Minderheit von Leuten, die ideologisch zu diesem System stehen. Auch Menschen, die finanziell von diesem System profitieren, auch weil sie vielleicht Teil des Systems sind. Aber wir haben immer wieder gesehen, durch Massenproteste zuletzt, vor genau 6 Monaten, dass die überragende Mehrheit der Menschen im Land längst nicht mehr zu diesem System hält.
6: Damals sind Tausende getötet worden. Glauben Sie, dass es noch mal zu einem solchen Protest kommen könnte überhaupt?
7: Ich bin mir sogar sehr sicher, dass es nochmal zu Massenprotesten kommen wird. Die Frage ist nur, wann. Wir sehen auch, dass in den letzten Tagen und Wochen es immer wieder zu kleineren Protesten kommt, beispielsweise von Rentnern, von Arbeitern. In den Gefängnissen protestieren politische Gefangene seit Ende Januar 2024 jeden Dienstag mit Hungerstreiks gegen die Hinrichtungen. Der Protest gegen das Regime ist mittlerweile Normalzustand in diesem Land geworden und zeigt sich eben nicht nur durch Massendemonstrationen. Und deswegen bin ich mir sehr sicher, dass es auch irgendwann wieder zu Massendemonstrationen kommen wird, weil die Menschen keine Ruhe geben werden.
6: Was hören Sie da von Ihren Kontakten im Iran? Formiert sich tatsächlich so etwas wie eine Opposition? Einzelne Proteste sind zwar wahrscheinlich gut und natürlich auch notwendig, aber sie führen ja nicht dazu, dass sich im Regime tatsächlich was tut.
7: Ja, das Regime im Iran hat von Anfang an versucht, jegliche institutionelle Opposition zu zerschlagen. Deshalb gibt es nicht sowas wie Oppositionsparteien, aber es gibt durchaus eine Oppositionsbewegung. Und es gibt sehr viele verschiedene Bewegungen, die sich eben auch verbinden, eine Oppositionsbewegung, sei es die Arbeiterbewegung, sei es die Klimabewegung, sei es die Tierschutzbewegung, die Frauenrechtsbewegung. All diese Bewegungen, die sich im Iran auch miteinander verknüpfen, weil sie wissen, dass ihre Kämpfe nur gemeinsam bestreitbar sind. Und wir sehen auch vor allem in den Gefängnissen ganz viele Oppositionsbewegungen, auch Menschen mit Plänen, wie das Land nach dem Sturz der Islamischen Republik aussehen soll.
6: Ein gemäßigter Iran, vielleicht sogar irgendwann ein demokratischer Iran, könnte die gesamte Region befrieden. Was würden Sie sich denn von den westlichen Staaten und auch von der Bundesregierung wünschen? Wie könnten die Menschen, die sich Freiheit im Iran wünschen, wie könnten die unterstützt werden?
7: Ich bin davon fest überzeugt, wenn wir Menschenrechte in den Mittelpunkt unserer politischen Entscheidungen setzen würden, dann beantworten sich all diese Fragen auch automatisch. Das ist etwas, was ich sehr bemängle, dass wir in den letzten Jahren und eigentlich immer, wenn es um Iran geht, vor allem die Menschenrechte immer so wie so eine Art Beilagensalat behandeln. Dabei müssten sie eigentlich wirklich im Mittelpunkt stehen, beispielsweise ganz konkret gesprochen, indem wir Wege finden, die Menschen bei der Umgehung der ständigen Internetsperre zu unterstützen, indem wir diejenigen unterstützen, die heimlich Protestierende verarzten, weil diese aus Angst vor Verhaftung nicht in ein Krankenhaus gehen können. Wir haben jetzt lange gebraucht, um die Revolutionsgarde der Islamischen Republik in Europa auf die Terrorliste zu setzen. Das muss jetzt auch konkret umgesetzt werden. Da bin ich gespannt, was Innenminister Dobrindt für Deutschland sich überlegt hat. Bislang sieht es nach sehr wenig aus. Also wir haben wirklich sehr viele Hebel, die müssen wir nur endlich nutzen.
6: Ein Regime-Change steht im Krieg gegen den Iran nicht auf der Agenda. Wie die Situation der Menschen im Iran ist, wie es um oppositionelle Kräfte steht und was auch die Bundesregierung tun könnte zur Unterstützung, darüber habe ich gesprochen mit der deutsch-iranischen Journalistin Daniela Seperi. Sie ist Autorin des Buches »Wenn ihr wegseht, werden wir getötet«. 9:12.
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6: Es ist Sommer, es ist gut warm, es sind Ferien, die Freibäder sind da genau der richtige Ort. Doch es gibt ein Problem. Wenn man Pech hat, steht man nämlich bei schönstem Wetter vor verschlossenen Türen. Bundesweit fehlen nach Angaben des Verbands Deutscher Schwimmmeister knapp 3000 Fachkräfte. Entsprechend groß ist auch der Mangel an Fachkräften in Hessen. Beispiel Hanau. Im Lindenaubad im Stadtteil Großauheim gibt es aufgrund des Personalmangels kürzere Öffnungszeiten. Stefan Pommerenke berichtet.
8: Wir haben über Zeitarbeitsfirmen probiert, Leute zu bekommen. Hat teilweise funktioniert. Das DLRG ist hier aktiv dabei. Aber im Endeffekt haben wir nicht im Moment ausreichend Personal wegen der Krankheitswelle, um die Sicherheit in zwei Bädern rund um die Uhr zu gewährleisten. Deswegen haben wir temporär im Lindenaubad auf 12 Uhr Öffnungszeit reduziert.
9: Viele Gäste im Hanauer Lindenaubad sind darüber unglücklich, dass das Bad erst mittags aufmacht. Vor allem Eltern mit Kindern wie Emilia Henkel.
10: Ja, das ist schwierig. Vor allen Dingen, wenn man mit einem kleinen Kind unterwegs ist, hat man ja auch vormittags, muss man was machen mit dem Kind. Und bei dem heißen Wetter ist es natürlich super, wenn man dann Abkühlung im Freibad finden kann. Und das ist schon sehr schade, wenn das wegen Bademeistermangel oder Schwimmmeistermangel nicht möglich ist.
9: Auch im Strandbad Rottgau ist der Bademeistermangel ein Thema. An heißen Tagen kommen bis zu 9000 Badegäste. Hier hilft die DLRG aus, ist unverzichtbar, unterstützt bei der Aufsicht. Denn Profis mit einem geschulten Auge sind enorm wichtig, um bei einem vollen Bad den Überblick zu behalten. Moritz Teich, Vorsitzender der DLRG Rottgau.
11: Auf einen Blick sieht man selbst bei einem vollen Tag schwächere Schimmer, die man dann dementsprechend im Auge behält. Wenn dann der Kopf unter Wasser geht oder sie nicht mehr vorwärts kommen, in die Rückenlage gehen, da haben wir natürlich ein besonderes Augenmerk drauf. Ja.
9: Die Städte brauchen aber auch in Zukunft festes Personal, das neben der Aufsicht auch die ganze Schwimmbadtechnik bedienen kann. Fachangestellter für Bäderbetriebe heißt der Bademeister offiziell. Uwe Weyer, der Geschäftsführer der Hanauer Bäder, hat Hoffnung, dass sich auch in Zukunft viele dafür entscheiden.
12: Es gibt nichts Schöneres wie zufriedene Badegäste, glückliche Kinderaugen, schönes Wetter. Trotz allem Stress, den wir haben und mit Schichtdienst und Wochenende und Feiertag, ist das ein ganz toller Beruf, wofür ich immer wieder gerne Werbung machen möchte.
9: Die Bäder sind unverzichtbar, so Hanaus Bürgermeister Maximilian Biri. Er will alles tun, um sie in Zeiten von knappen Kassen und Personalmangel offen zu halten.
8: Kinder lernen nicht in der Dusche schwimmen, sondern im Schwimmbad. Wir haben in den letzten 10, 15 Jahren über 10% der Bäder in Deutschland geschlossen. Das hat weder unsere Schwimmsicherheit, noch die Bildung für Kinder, noch, glaube ich, auch unsere Demokratie gestärkt. Hier braucht es dringend die Unterstützung.
6: Die Freibäder in Not. Es gibt zu wenig Fachkräfte, auch in hessischen Freibädern, und die müssen dann teilweise ihre Öffnungszeiten einschränken. Das ist heute Morgen Thema bei uns, der Glücksort und Konfliktzone Freibad.
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6: 16 Minuten nach 9. Es scheint, als wäre die Übernahme der Commerzbank durch die italienische Großbank UniCredit nicht mehr aufzuhalten. Nach Ablauf des Aktientauschangebots hat die UniCredit nun Zugriff auf fast die Hälfte der Commerzbank-Anteile. Aber es gibt Widerstand. Die Gewerkschaft Verdi stemmt sich gegen den drohenden Stellenabbau. 7.000 bis 10.000 Arbeitsplätze stehen nach Gewerkschaftsangaben auf dem Spiel. Und auch aus der Politik und nicht zuletzt von der Commerzbank selbst hört man Kritik an der Übernahme. Warum sie wohl trotzdem passieren wird, darüber spreche ich jetzt mit Professor Hans-Dieter Burkow von der Uni Hohenheim, Experte für Bankwirtschaft und Finanzdienstleistung. Schönen guten Morgen.
13: Guten Morgen.
6: Auch Sie sprechen sich ja gegen die Übernahme aus. Warum? Eine europäische Großbank ist doch im globalen Wettbewerb wahrscheinlich besser als ein deutscher Zwerg.
13: Wenn diese europäische Großbank ein Geschäftsmodell hätte, das sie im globalen Wettbewerb in eine entsprechende Position bringen würde. Das hat aber weder die Commerzbank, die sich bewusst aus diesem aktiven globalen Investmentbanking herausgezogen hat, als auch die UniCredit, die also noch regionaler, noch beschränkter darauf ist, in begrenzten Märkten möglichst viel herauszuholen. Das sind zwei verschiedene Welten. Wir kriegen damit keine globale Bank. Und was Europa angeht, die UniCredit ist in Deutschland eine der am präsentesten Banken. Sie gehört die HVB schon. Sie hat schon mal die zweitgrößte deutsche Bank gekauft. Das heißt also, unter dem Sinne der Marktintegration in Europa kriegen wir da gar nichts.
6: Wenn dieses große Ziel gar nicht erreicht werden kann, warum ist die UniCredit dann so scharf auf die Commerzbank?
13: Na gut, das ist eine große Machtgeste. Wir können das. Und wir haben eine Chance, in Deutschland den Wettbewerb in dem entscheidenden Segment, nämlich beim großen Mittelstand, zu verringern. Das haben wir die Tage gesehen, als sich abzeichnet, dass die UniCredit da tatsächlich sehr dicht an die Mehrheit kommt. Da ist unter anderem der Kurs der UniCredit hochgegangen, das kann man verstehen. Mhm. Ist aber auch der Kurs der Deutschen Bank hochgegangen. Und da kann man sehen, dass das offenbar auch vor allem über den Wettbewerb geht. Dass man also Gewinne erwartet daraus, dass man eben diesen Kunden in Zukunft das Geld deutlich teurer verkaufen kann.
6: Was bedeutet so eine Übernahme dann für den Finanzplatz Frankfurt?
13: Für Frankfurt ist das eine schlichte Katastrophe. Ich meine, ich erlebe das an anderen Finanzplätzen. Wenn das Hauptquartier einer Bank nicht mehr da ist, dann ist auch die Bank irgendwie unsichtbar. Dann sind die Entscheidungsträger woanders. Dann hat man niemanden mehr, mit dem man reden kann. Und damit ist diese Finanzplatzkultur in Frankfurt natürlich massiv geschädigt. Und die Commerzbank hat in der Vergangenheit sehr, sehr viel für diesen Finanzplatz getan. Ich denke jetzt nur an die Banking School, die von der Commerzbank massiv unterstützt wurde. Aber auch viele andere Aktivitäten. Es ist halt wichtig an einem Finanzplatz, dass man über Geld redet. Und zwar auch jenseits der Hierarchien. Und dafür braucht es man doch irgendwie auch einen Partner, mit dem man reden kann.
6: Mhm. Auch Bundesfinanzminister Klingbeil hat das Vorgehen der UniCredit gegenüber der Commerzbank als unfreundlich bezeichnet. Auch er ist gegen die Übernahme. Was kann er tun?
13: Naja, der Bund besetzt weiterhin und hat auch das Recht dazu, 2 Sitze im Aufsichtsrat. Wenn also die Gewerkschaften und die Arbeitnehmervertreter sich wehren und der Bund weiterhin dagegen ist, dann hat man im Aufsichtsrat eigentlich eine Mehrheit. Und da gibt es einen Vertrag damals, als die Commerzbank gerettet werden musste. Und aus dem kommt die Commerzbank eigentlich nicht raus. Also wir sind in einer Art Patt gelandet. Mhm. Es ist noch ein bisschen komplizierter. Die Hauptversammlung kann die Abrufung von Vorstandsmitgliedern fordern, indem sie ihnen das Vertrauen entzieht. Aber sie kann nicht den Aufsichtsrat zwingen, bestimmte Vorstandsmitglieder zu benennen. Das ist das Recht des Aufsichtsrates. Und so haben wir jetzt natürlich ein Patt erst einmal. Es sei denn, es gelingt Hart Ortschell, und ist ja da sehr findig, irgendwo eine Breche reinzuschlagen, vielleicht irgendwo in der Politik jemanden zu finden, der für andere Vorteile bereit wäre, die Position aufzugeben.
6: Die Gewerkschaft Verdi kritisiert, UniCredit habe mit unlauteren Mitteln gearbeitet, um sich den Einfluss auf die Commerzbank zu sichern. Teilen Sie das, und könnte eine Überprüfung, eine Übernahme zumindest verzögern?
13: Ich denke tatsächlich, dass man jetzt auf Halt stellen sollte und das alles sorgfältig prüfen sollte. Es gibt ja Gesetze, die die kleinen Aktionäre schützen sollen bei solchen Übernahmen. Das ist offenkundig nicht

0: Einschätzungen dazu von Professor Hans-Peter Burkhoff von der Uni Hohenheim. Vielen Dank.
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0: Havarien von Frachtern mit gefährlicher Ladung, losgerissene Pontons und Passagierschiffe mit Maschinenschaden. Aus einem einzelnen Unglück auf der Nordsee soll keine Katastrophe für die Umwelt oder Menschenleben werden. Deshalb wacht vor Helgoland die Besatzung auf der Nordic. Der bullige Notschlepper gilt als der leistungsstärkste in der ganzen deutschen Bucht. Die Mannschaft hat schon mehrfach geholfen, maritime Desaster abzuwenden. Ulrike Ufer war an Bord und hat sich zeigen lassen, wie sich die Mannschaft für einen ernsten Fall vorbereitet.
2: Ein kühler Nachmittag in Cuxhaven. Am Kai dümpelt die Nordic vor sich hin. Ein riesiger schwarzer Rumpf, darauf großflächig die Farben schwarz-rot-gold lackiert. Die Nationalfarben Deutschlands. Darüber ragen mehrstöckige weiße Aufbauten und jede Menge Antennen in den wolkenverhangenen Himmel. Die Schiffsmotoren brummen sich warm. Auf dem Achterdeck steht ein meterhoher gelber Kran, neben Rettungs- und Schlauchbooten in Neon-Orange. Gerade ist Crewwechsel. Nach 3 Wochen verlässt die bisherige Mannschaft das Schiff. An Land wartet das neue Team darauf, für die nächsten 21 Tage an Bord zu gehen. Aber vorher werden noch Ersatzteile und neue Verpflegung auf die Nordic gehievt. Inklusive mehrerer Kartons frischer Erdbeeren ganz oben auf der Ladung.
3: Ja, das ist unser Achtungszeichen, ne, wenn wir jetzt ablegen, denn dass auch jeder Bescheid weiß, jeder Seeler, der da gerade vorbeifährt oder jedes Schiff, dass wir da ablegen und die dann so ein bisschen Ausguck geben oder Ausschau halten. Ne.
2: Gerade steigt das Wasser. Mit dem auflaufenden Wasser der Flut und einer frischen Brise sind jede Menge Segelboote in der Elbmündung unterwegs. Kapitän Marco Reinstädtler verfolgt auf der Brücke das Gewimmel fast 20 Meter unter ihm und natürlich die Manöver seines Crewmitglieds am Ruder. Mit mehr als 23.000 PS kann die Nordic fast 20 Knoten Fahrt machen, etwa 37 Stundenkilometer. Jetzt aber lässt der Kapitän das 80 Meter lange Schiff gemütlich fast 2 Stunden lang durch die Wellen zum Ankerplatz südöstlich von Helgoland steuern. Dort, mitten auf der Nordsee, soll für den Ernstfall geübt werden. Das Szenario: Ein Schiff mit Motorschaden ist in Seenot geraten. Die Nordic wird zum Abschleppen zu Hilfe gerufen. Auf dem Achterdeck der Nordic macht sich in Überlebensanzügen und Rettungswesten ein kleines Team klar, das mit einem Schlauchboot auf den vermeintlichen Havaristen übersetzt.
4: Ja, wir würden jetzt anfangen und laufen an.
2: Auf der Brücke herrscht jetzt absolute Ruhe. Alle Mann starren auf den angeblichen Havaristen und das Schlauchboot, das ihn ansteuert. Trotz aller Konzentration kann es kurze Missverständnisse zwischen Kapitän und dem Mann am Ruder geben, etwa über den anliegenden Kurs.
3: Wie ist nach Backbord, ne?
4: Ja, jetzt 243.
3: Nee, oh Mann, okay. Mach mal Steuerbord 10,
4: ja, sehr gut. Das habe ich da schon gewonnen.
3: Ja, 343.
2: Binnen weniger Minuten hat das Team im Schlauchboot eine Seite der Neuwerk erreicht und klettert über eine Strickleiter an Bord. Mit einem speziellen Leinenschussgerät, das aussieht wie eine kleine Kanone, wird zunächst eine sehr dünne Leine hinüber zur Nordic katapultiert. Daran hängen immer dickere Seile, um schließlich die stabilste Schleppleine zu spannen. Kapitän Reinstädtler verfolgt jeden Schritt von der Brücke aus und auf einem großen Bildschirm am Kommandostand.
3: Ja, ab und zu gucke ich mal auf die Ecke, auf das Radar. Da sieht man denn diese Schiffsvektoren. Und wenn die in die gleiche Richtung zeigen, mit der gleichen Länge, dann verdriften wir ja gleichzeitig, also gleich schnell.
2: Die ECTIS ist ein elektronisches Kartensystem, das dem Kapitän genau anzeigt, welchen Kurs Nordic und Neuwerk gerade laufen und wie schnell. Sind alle Daten beider Schiffe identisch, ist das die Ideallinie.
3: Da kann theoretisch auch nichts passieren.
4: Ihr seid fest.
3: Du kannst mal an Deck Bescheid sagen, wir nehmen Fahrt auf, ne?
4: Ja.
3: So, die Dynema-Schleppleine ist draußen.
4: Machen wir die ganze Fahrt von
3: Jawohl, ein Knoten habe ich gerade. Jetzt beginnt dieses eigentliche Schleppen.
2: Die Teams auf dem Schlauchboot und auf der Brücke haben offenkundig alles optimal vorbereitet und verfolgen jetzt in Ruhe, wie die Neuwerk der Nordic direkt in deren Kielwasser durch die Wellen folgt.
3: Genau, und dieses Notschleppen, was wir machen, dieses kontrollierte Driften, ist wie, also gegen den Wind so langsam so abwettern, ne? So langsam gegen anfahren und einfach nur halten, bis der Sturm vorbei ist.

0: Und dann würden wir ihn zur, meinetwegen zur Außenelbe-Rede bringen und da müssten dann konventionelle Schlepper übernehmen.
1: Ja, danke.
2: Die Nordic hält den Havaristen also so lange mit seinem Bug im Wind, bis das Wetter sich beruhigt. Dann bringt der Notschlepper das andere Schiff zu einem geschützten Ankerplatz vor der Küste, wo es kleinere Schlepper abholen können. Kapitän Reinstädtler zeigt sich mit dem Verlauf der Übung voll zufrieden.
0: Ja, ist nichts passiert, keiner hat sich verletzt, ging alles sauber rüber und so wird's sein.
2: Nach dem erfolgreichen Ende der mehrstündigen Übung setzt das Team im Schlauchboot wieder zur Nordic über, pellt sich aus seinen orangefarbenen Überlebensanzügen und klopft sich gegenseitig zufrieden auf die Schultern. Aber auch der routinierteste Seefahrer wie Kapitän Reinstädtler hatte schon seine Schreckmomente auf der Nordic. So etwa beim Einsatz für den Frachter Vienna, der 2022 ebenfalls manövrierunfähig nördlich der Insel Langeoog trieb.
0: Ich glaube, das war der erste richtig große Einsatz in Vienna, weil da war wirklich richtig schlecht Wetter gewesen. Das hat da wirklich geschaukelt, Windstärke 10. Und unser Schiff hier hat auch 48 Grad Schlagseite gemacht und da kam Wasser über. Man denkt da, man säuft immer halb ab, aber das Schiff ist ja dafür gebaut, also da passiert dann auch nichts. Und ja, das war dann so der Moment, wo ich sagte, oh Gott, oh Gott.
2: Grundsätzlich entscheidet immer das Havariekommando in Cuxhaven, wo der Notschlepper eingesetzt wird. Es untersteht dem Bund und den deutschen Küstenländern und soll sicherstellen, dass durch ein gemeinsames Management von Unfällen auf See Schäden möglichst gering bleiben oder gar nicht erst entstehen. Das kostet die Auftraggeber viel Geld, angeblich mehrere 10.000 Euro Charter am Tag. Details sind laut Kapitän Reinstädtler aber schwer zu beziffern.
0: So ein Schiff hat ja auch, sag ich mal, Betriebskosten. Wie die genau jetzt sind am Tag, weiß ich nicht. Aber das hat eine Versicherung, die ist sehr, sehr teuer. Und Spritkosten, na gut, ich sag mal, im normalen Regelbetrieb sind wir vor Anker. Da wäre um die Tonne verbrauchen wir da ungefähr. Und ja, aktuelle Lage natürlich, kann das schon mal bis zu 1.200 Dollar kosten. Und sonst sind die Personalkosten natürlich noch immens. Aber braucht man ja auch.
2: Diese Summen sind aber nichts verglichen mit den Schäden, die Notschlepper verhindern können. So nehmen etwa die Windparks in der Nordsee immer mehr Raum ein. Ein manövrierunfähiger Frachter könnte da eine Schneise der Verwüstung hinterlassen. Eine Aufgabe hat die Nordic jedoch ganz klar nicht: Schiffe der sogenannten Schattenflotte im Blick zu behalten. Das ist Sache der Bundesbehörden, auch wenn die Besatzung Verdächtiges natürlich an die zuständigen Stellen meldet. Derzeit sind 6 Auszubildende zum Schiffsmechaniker mit an Bord. Eine von ihnen ist Amelie Schlehvogt. Sie schlendert über das Achterdeck und wartet auf ihre nächste Übung in der kleinen Lehrlingswerkstatt. Hier lernt sie, Reparaturen an Schiff und Maschine mit dem zu meistern, was sich ebenso an Bord findet. Ihre brünetten Haare sind stilecht rechts mit grünem und links mit rotem Gummi gesichert, den Farben für Steuerbord und Backbord. Und auch ansonsten ist sie vorschriftsmäßig ausgestattet.
3: Das sind einmal Sicherheitsschuhe mit Stahlkappe und allgemein, dass wir sicher arbeiten können an Bord, wenn uns das auf die Füße fällt oder wenn es rutschig ist. Und ein Overall, der uns allgemein vor vielen Sachen schützt bei der Arbeit, zum Beispiel jetzt mit dem Winkelschleifer, wenn da Funken fliegen, dass wir uns einfach nicht verletzen.
2: Die 21-Jährige fühlt sich offenkundig wohl unter den 5 anderen männlichen Auszubildenden.
3: Oh, ich finde, da gewöhnt man sich sehr schnell dran. Also die meisten sind wirklich sehr umgänglich und sehr nett. Und wenn nicht, dann muss man einfach mal klar kommunizieren und dann hat man die auch schnell im Griff. Das ist aber sehr selten. Die meisten sind wirklich sehr nett und unterstützen viel.
2: Die Schleppübung hat die Mannschaft voll gefordert. Jetzt aber neigt sich der Tag dem Ende zu. Auf Helgoland blinkt der Leuchtturm in den blau schattierten Abendhimmel. Zeit für einen Blick tief in das Innere der Nordic. Offiziell ist ja der Kapitän der wichtigste Mann an Bord. Aber inoffiziell entscheidet über die Stimmung insbesondere das Essen und darüber Schiffskoch Sven Knauerhase. Zur Belohnung gibt es für die Mannschaft unter anderem Ei nach Wunsch. Ob als Rühr- oder Spiegelei, Omelett, mit oder ohne Zwiebeln und Speck, da bleibt kein Rest auf dem Teller übrig. Smutje Knauerhase regiert unangefochten im Reich der blitzblanken Edelstahlkombüse.
4: Also wir machen hier, bis auf die Teller, machen wir hier alles selbst. Also Brötchen wird alles selbst gemacht, Kuchen wird selbst gebacken, alles.
2: Nach der Übung auf See ist die Neue Werk längst wieder sicher in ihrem Heimathafen Cuxhaven. Auf der Nordic wird das knallorange Schlauchboot erneut zu Wasser gelassen. Jetzt um die dick in Neopren verpackte und natürlich mit einer Weste gesicherte Reporterin von der Nordic binnen 10 Minuten zum Anleger Südhafen auf Helgoland überzusetzen. Und nur wenige Tage nach dem Besuch auf dem Notschlepper zeigt sich, wie lebenswichtig dessen ständige Bereitschaft ist. Ein Passagierschiff treibt mit fast 70 Menschen an Bord, manövrierunfähig vor Helgoland. Zum Abschleppen in den Hafen musste bei meterhohem Seegang die Nordic mit ran. Der Erfolg: niemand ernsthaft verletzt, keine größeren Schäden. Dank auch des erneuten professionellen Einsatzes der Nordic.
1: Die Deutschlandreportage heute an Bord des Notschleppers Nordic.
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6: 9.31 Uhr. Kanzler Merz gibt dem Bundestag Regierungserklärung ab. VW-Aufsichtsratssitzung wird von Protesten begleitet. Nur geringes Interesse an Stromsparaktion in Frankfurt. Das Wetter, mal Sonne, mal Wolken, 22 bis 31 Grad. Mein Name ist Frank Wornert. Bundeskanzler Merz hat im Bundestag für die Reformprojekte der Regierung geworben in Sachen Rente, Steuern und Arbeitsmarkt. Merz sagte bei einer Regierungserklärung, die Koalition sei vor 14 Monaten angetreten, um Probleme zu lösen, die zum Teil jahrzehntelang liegen geblieben seien.
7: Wir sind ein starkes Land, wirtschaftlich, politisch und auch gesellschaftlich. Wir bleiben es, wenn wir uns den Herausforderungen stellen. Gerade die Verabredungen der Regierungskoalition aus der vergangenen Woche, sie zeigen uns außerdem etwas sehr Grundsätzliches. Die Idee, dass unterschiedliche Parteien sich zusammenfinden, eine Koalition bilden, um unser Land besser zu machen, dies funktioniert.
6: Außerdem stimmen die Abgeordneten im Bundestag im Laufe des Tages noch über einige Gesetze ab. Zum Beispiel soll das sogenannte antraglose Kindergeld eingeführt werden und Familien von Papierkram entlasten. Und es geht um neue Regeln bei geliehenen Elektrorollern. ARD-Hauptstadtkorrespondent Uwe Berndt.
8: Für Geschädigte von Unfällen mit E-Scootern ist es nicht leicht, eine Entschädigung zu bekommen. Wenn zum Beispiel ein umgekippter E-Scooter ein Auto beschädigt, dann muss man bisher den letzten Fahrer finden und ihm nachweisen, dass er den Schaden verursacht hat. Das neue Gesetz bekommt deshalb zwei Hebel. Zum einen soll die Haftung der Leute verschärft werden, die mit dem Scooter unterwegs sind. Und außerdem sollen auch die Verleihfirmen stärker in die Verantwortung genommen werden.
6: Wie geht es weiter beim kriselnden Autobauer VW? Der Aufsichtsrat berät heute in Wolfsburg über neue Sparpläne. An allen Standorten soll es dagegen Proteste geben. ARD-Reporter Bertil Starke.
9: Schwach ausgelastete Werke, zu hohe Kosten, das wegbrechende China-Geschäft, dazu die US-Zölle. Die VW-Chefetage will darauf mit dem Rotstift reagieren. Im Raum steht der Abbau von 100.000 Jobs. Bisher sollten es nur halb so viele sein. Auch Werksschließungen sind für den Vorstand kein Tabu. Es gilt aber als unwahrscheinlich, dass der Aufsichtsrat heute harte Einschnitte mitträgt, denn dort haben Arbeitnehmervertreter einen großen Einfluss und auch das Land Niedersachsen dürfte sich mit seinen Stimmen gegen die Pläne aussprechen.
6: Mögliche Sparmaßnahmen könnten auch den Standort in Baunatal in Nordhessen treffen. Hier kommen am Nachmittag die Vertrauensleute der IG Metall zusammen zu einer Protestveranstaltung vor dem Werkstor. Bundesverkehrsminister Schnieder will Straßen und Schienen in Deutschland besser gegen die Folgen des Klimawandels wappnen. Er kündigte an, den Hitzeschutz im Verkehrsnetz auszubauen. Das System sei bei hohen Temperaturen anfällig. Als Beispiel nannte Schnieder, alte Betonfahrdecken gegen hitzebeständige Beläge auszutauschen. Bei der letzten Hitzewelle im Juni hatten aufgeplatzte Fahrbahndecken zu Sperrungen von Autobahnen geführt. Rund 5 Monate nach dem tödlichen Angriff auf einen Zugbegleiter in Rheinland-Pfalz wird nachher das Urteil erwartet. Vor dem Landgericht Zweibrücken ist ein 26-Jähriger angeklagt wegen Körperverletzung mit Todesfolge. Er soll den Schaffner bei einer Ticketkontrolle so heftig gegen den Kopf geschlagen haben, dass der 36-Jährige später im Krankenhaus starb. Der Fall hatte bundesweit eine Diskussion über die Sicherheit von Zugpersonal ausgelöst. Die Stadt Frankfurt hat für ihre Aktion Frankfurt spart Strom eine durchwachsene Zwischenbilanz gezogen. Nach 6 Monaten sind nur 473.000 Euro an Hilfen abgerufen worden. Insgesamt stehen 4 Millionen Euro bereit. Mit der Aktion werden einkommensschwache Haushalte beim Neukauf von Elektrogeräten finanziell unterstützt. Kühlschränke, Öfen oder Waschmaschinen sollen gegen neue, effizientere Geräte ausgetauscht werden. Bei der Fußball-WM steht heute das erste Viertelfinale an. Ab 22 Uhr treffen Frankreich und Marokko in Boston aufeinander. Aus dem ARD-WM-Team Hendrik Lückhoff.
10: Die französische Mannschaft, gespickt mit Weltklasse-Spielern, geht als Favorit in das Duell mit Marokko. Bei der vergangenen WM gab es das Duell im Halbfinale. Damals gewann Frankreich mit 2:0. Bei Afrikameister Marokko wird Angreifer Ismaël Saibari fehlen. Der neue Stürmer des FC Bayern, der mit seinen 3 Treffern der beste Torschütze von Marokko bei dieser WM ist, fällt mit einer Muskelverletzung aus. Der Gewinner des Duells trifft im Halbfinale entweder auf Spanien oder Belgien.
6: Das waren die Nachrichten. Das Wetter: heute wechseln sich Sonne und Wolken ab. Dabei zeigt sich die Sonne in der Südwesthälfte öfter als im Nordosten und die Temperaturen steigen auf 22 bis 31 Grad. In der kommenden Nacht meist klar und trocken, es kühlt ab auf 18 bis 10 Grad. Morgen dann viel Sonnenschein bis 33 Grad. Und die weiteren Aussichten: es geht sonnig und warm weiter, am Samstag bis 34 Grad und auch am Sonntag viel Sonne und bis 35 Grad. Die Zeit 9.37 Uhr.
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6: Vorsicht auf der A45 Aschaffenburg Richtung Gießen. Zwischen Florstadt und Wölfersheim liegt eine Matte auf dem linken Fahrstreifen. A5 Heidelberg Richtung Darmstadt. Zwischen Zwingenberg und Seeheim-Jugenheim 4 Kilometer stockender Verkehr wegen einer Tagesbaustelle auf dem linken Fahrstreifen. Die B426 Gernsheim-Höchst im Odenwald ist zwischen dem Abzweig nach Niederbeerbach und Niederramstadt in beiden Richtungen nach einem Unfall mit 2 Fahrzeugen gesperrt. Dadurch jeweils 2 Kilometer Stau. Bitte diesen Bereich weiträumig umfahren. Und Vorsicht auch auf der B8 Bad Camberg Richtung Königstein. Zwischen Esch und Glashütten Oberems liegt ein angefahrenes Tier auf der Fahrbahn und es steht ein defektes Fahrzeug auf der Fahrbahn.
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1: Guten Morgen. Kindesmissbrauch, sexualisierte Gewalt, das findet auch übers Internet statt. Dort sind die Foren, in denen Täter sich austauschen. Das soll besser kontrolliert werden in Zukunft. Konzerne wie Meta, Google oder Microsoft könnten in der EU bald wieder die Erlaubnis haben, private Kommunikation auf Inhalte von Kindesmissbrauch zu durchsuchen. Das EU-Parlament stimmt heute über die dafür nötige rechtliche Grundlage ab. Katrin Schmidt in Brüssel kann uns sagen, was genau das Ziel ist.
11: Also das Ziel der Befürworter ist, vor allem weiterhin Bilder oder Videos von sexuellem Kindesmissbrauch aufzuspüren im Netz, indem also zum Beispiel Meta, der Konzern hinter WhatsApp und Instagram, oder auch Google und Microsoft, die Kommunikation von Nutzerinnen und Nutzern mit einem automatisierten Verfahren scannen. Und wenn dabei bereits bekannte, verbotene Darstellungen von Kindesmissbrauch gefunden werden, die dann melden. Das würden die Konzerne dann freiwillig weiter tun können. Deshalb wird hier der Begriff Chatkontrolle Light verwendet. Eine Verpflichtung gibt es nicht. Aber damit sie das rechtssicher tun können, braucht es eine Ausnahmeregelung von EU-Datenschutzvorschriften. Die gab es auch schon mal bis Anfang April. Dann lief sie aus und das Parlament könnte heute grünes Licht für eine Verlängerung geben.
1: Mehr gegen Kindesmissbrauch zu tun, das ist ja ein gutes Anliegen. Warum ist das mit der Chatkontrolle so umstritten?
11: Ja, es ist einfach eine heiße Diskussion. Also das Parlament macht heute bereits den 2. Anlauf. Es hatte sich schon mal mehrheitlich gegen diese Ausnahmeregelung ausgesprochen. Denn vielen geht auch das zu weit. Also sie wollen, dass ein solches freiwilliges Scannen der Kommunikation nicht generell möglich ist für die Konzerne, sondern eben nur bei konkreten Verdachtsfällen gegen Nutzer. Und im Prinzip geht es dabei auch um das große Ganze, denn diese Chatkontrolle Light ist im Prinzip eine Übergangslösung, womöglich mal hin zu einer Regelung, die Konzerne verpflichten könnte, solche Kommunikation zu scannen. Und darüber, das wird in Deutschland ja auch Chatkontrolle genannt, wird auf EU-Ebene seit Jahren diskutiert. Und da ist man eigentlich auch weiter noch auf der Suche nach einer wirklich geeigneten Regelung, um wirklich effektiv gegen das Verbreiten von Missbrauchsmaterial vorzugehen.
1: Die Tech-Konzerne sollen wieder private Kommunikation auf Kindesmissbrauchsinhalte hin durchsuchen können. Das EU-Parlament stimmt heute darüber ab. Die Infos zur Chatkontrolle Light hatte Katrin Schmidt für uns.
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1: Vielleicht kennen Sie das aus Ihrem erweiterten Bekanntenkreis. Viele junge Menschen machen gar keinen Führerschein mehr. Es ist schlicht zu teuer. Rund 4.000 Euro für den Führerschein, das ist für junge Menschen eigentlich unbezahlbar. Wie eine Recherche der ARD-Plus-Minus-Redaktion zeigt, übernehmen deshalb bereits einige Betriebe, wie etwa eine Metallbaufirma in Meißen, die Kosten, damit ihre Azubis mobil werden. Das ist schön, aber warum ist der Führerschein in Deutschland so teuer? Eine Fahrschule in Paris zeigt nämlich, dass es in Frankreich auch für etwa die Hälfte des deutschen Preises geht.
12: Seit 6 Uhr morgens steht die Auszubildende Jessica Köhler bereits in der Werkstatt. Denn um 10 Uhr hat sie während der Arbeitszeit anderes vor. Sie macht ihren Führerschein und der Betrieb, in dem sie ihre Ausbildung macht, übernimmt die Kosten. Die ARD Plus Minus Redaktion hat sie dabei begleitet.
13: Bei 4.000 Euro, das ist ja dann schon nochmal eine ganz schöne große Summe für einen Führerschein. Es ist schon schwer, so das alleine hinzubekommen.
12: So wie Jessica geht es vielen jungen Menschen. Auch Nils Walter könnte sich den Führerschein von seinem Ausbildungsgehalt nicht leisten.
14: Bei mir ist halt das Problem, dass meine Mutter alleinerziehend ist mit 3 kleinen Geschwistern. Also ich müsste das dann für mich selber stemmen und ich kann es selber auch nicht mit dem Lehrlingsgehalt.
12: In der Metallbaufirma in Meißen, in der Jessica und Nils arbeiten, ist der Führerschein allerdings Voraussetzung. Die Monteure sind bundesweit im Einsatz und fahren viel. Deshalb übernimmt der Betrieb für seine beiden Auszubildenden die Führerscheinkosten. Für Kai Böhm, stellvertretender Geschäftsführer bei Graf Metallbau, ist das selbstverständlich.
15: Wir schlagen 2 Fliegen mit einer Klappe. Einmal tun wir den Jugendlichen natürlich unheimlichen Gefallen, weil Führerschein ist hier in unserer Region noch unbedingt notwendig. Und natürlich für uns sind die dann wertvolle Mitarbeiter.
12: Dass sich an der teuren Fahrerlaubnis etwas ändern muss. Immerhin haben sich die Kosten fürs Fahren lernen in den letzten 20 Jahren verdoppelt, erkennt auch die Bundesregierung. Bundesverkehrsminister Patrick Schnieder hat eine Führerscheinreform angekündigt. Die Ausbildung soll insgesamt einfacher und damit günstiger werden.
16: Der erste Impuls war, dass es zu teuer geworden ist. Also schauen wir, was können wir bei uns vereinfachen, entschlacken und damit auch preiswerter machen. Anderswo geht es günstiger.
12: In Frankreich kostet der Führerschein im Durchschnitt nur etwa 2.000 Euro, rund halb so viel wie hierzulande. Wie das möglich ist, zeigt ein Blick nach Paris. Die 17-jährige Camille sitzt am Steuer, obwohl sie noch keinen Führerschein besitzt und sammelt Fahrerfahrung. Neben ihr sitzt ihr Vater, begleitet das Fahren schon vor der Führerscheinprüfung und nicht erst mit bestandener Fahrerlaubnis. Dieses Konzept ist in Frankreich seit den 80er Jahren fester Bestandteil. Zurück nach Meißen. Auch Unternehmer Kai Böhme sieht Einsparpotenziale in Deutschland. Zum Beispiel durch begleitetes Fahren im geschützten Raum, also ähnlich wie es in Frankreich der Fall ist.
15: Bestimmte Dinge wie Rückwärtsfahren, Entladen, Beladen, Anhänger fahren, Anhänger üben. Viele Firmen haben Grundstücke, wo sie das auf ihr eigenes Grundstück üben können. Vielleicht kann man solche Sachen auch entlasten und vielleicht kann man das auch in die Fahrschulausbildung einbringen.
12: Fest steht, eine Führerscheinreform soll kommen. Noch in diesem Jahr will Bundesverkehrsminister Schnieder einen Gesetzentwurf vorlegen. Widerstand kommt allerdings bereits aus den Reihen der Fahrlehrer.
1: Der Führerschein ist viel zu teuer in Deutschland, aber Mobilität ist ja wichtig und deswegen zahlen manche Ausbildungsbetriebe jetzt die Kosten für ihre Auszubildenden. Anne-Kathrin Petri-Beck über die Situation. 9.44 Uhr.
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1: In Deutschland sind Freibäder natürlich äußerst beliebt, nur noch zu toppen vom Badesee oder natürlich dem Meer. Und man kann sich kaum vorstellen, dass das an anderen Orten der Welt anders wäre. Wir haben unsere Korrespondenten gefragt und schauen in die Schweiz, nach Island und nach Japan.
17: Es gibt so einiges, was den Schweizerinnen und Schweizern heilig ist. Die Badi-Kultur gehört dazu. Badi, das ist Schweizerdeutsch und bedeutet Freibad. Doch eine Badi ist viel mehr als nur ein Becken mit Chlorwasser. Sie, die Badi, ist der gesellschaftliche Treffpunkt im Sommer. Banker, Studierende und Familien liegen dort völlig unaufgeregt nebeneinander auf der Wiese, essen Pommes oder schlecken ihr Eis. Badis gibt es in der Schweiz seit dem 19. Jahrhundert. Anfangs waren es vor allem Orte, an denen sich mittellose Arbeiterinnen und Arbeiter regelmäßig waschen konnten. Zu einem Zwischenfall kam es kürzlich in der Marzelli-Badi in Bern. Eine Transfrau wurde dort von der Polizei aus dem Frauenbereich abgeführt. Das entfachte in der Schweiz eine Debatte darüber, wer in öffentlichen Frauenbädern entscheidet, wer als Frau gilt. Aus Genf, Sandra Bieger.
18: Kaum ein Land hat eine so ausgeprägte Badekultur wie Island. Die ist schon Jahrhunderte alt und gehört seit 2025 sogar zum immateriellen Kulturerbe der UNESCO. In Island gilt, eine Stadt ohne Freibad ist keine richtige Stadt. Allein im Großraum Reykjavik gibt es 17 öffentliche Schwimmbäder, im ganzen Land sind es etwa 120, wenn man die schickeren Spas und Thermalbäder dazu zählt, sogar noch deutlich mehr. Entscheidender Unterschied zu Deutschland, im Freibad geht's nicht darum, sich abzukühlen, sondern eher sich aufzuwärmen. Die Durchschnittstemperatur liegt jetzt im Juli bei 10 bis maximal 15 Grad. Viele Freibäder haben, dank geothermischer Energie aus der Erde, mit rund 35 Grad fast Badewannentemperatur. Dazu kommen oft noch Saunas, Dampfbäder und extra warme Hotpots. Touristen müssen nicht unbedingt in die teuren Luxusthermen, auch die normalen Dorffreibäder sind für Besucher offen. Wichtig ist aber, sich unbedingt an die isländische Badeetikette zu halten. Vor der Umkleide sollte man unbedingt die Straßenschuhe ausziehen und ins Regal stellen. Bevor es ins Wasser geht, wird geduscht und zwar komplett nackt mit Seife und Haare waschen. Und nach dem Baden bitte noch in der Dusche gut abtrocknen, damit die Umkleide trocken bleibt. Sonst gibt's mindestens böse Blicke der Einheimischen oder einen freundlichen, aber sehr bestimmten Hinweis. Jana Sinram aus Stockholm.
19: Die Sommer in Tokio und generell in Japan sind extrem lang und extrem heiß. Von daher ist es ein Segen, dass es hier zwischen den Häuserschluchten immer mal wieder ein Freibad gibt. Aber diese öffentlichen Einrichtungen haben praktisch nie geöffnet. Kein Scherz, oft nur im Juli und August darf man sich erfrischen. Dabei hat es hier im Oktober auch noch 30 Grad. Aber ja, Pech gehabt. Und in diesen Bädern darf auch nur geschwommen werden. Ganz streng in Bahnen, aufgeteilt nach Tempo. Also nicht einfach ein bisschen planschen oder sich nur was treiben. Lassen. Nee, in Japan gelten auch im Freibad strenge Regeln. Essen und Trinken sind tabu, für Liegeflächen fehlt der Platz und ganz wichtig, einmal pro Stunde müssen alle raus aus dem Becken. Dann wird geguckt, ob irgendwer irgendetwas verloren hat, woran sich andere verletzen könnten und ob es auch wirklich allen gut geht. Aber es gibt auch was Positives, der Eintritt kostet meistens nur so 2 bis 3 Euro. Das ist echt günstig. Übrigens, wenn man jetzt denkt, dass Japan ja eine große, schmale Insel ist und das Meer ja nirgendwo weit weg, richtig, aber auch hier gelten im Grunde dieselben Regeln. Es gibt Öffnungszeiten. Schwimmen ist an vielen Stellen nur im Juli und August erlaubt und auch nur von 9 bis 17 Uhr. Thorsten Iffland, Tokio.
1: Der Mensch badet gerne, im Sommer natürlich im Freibad, bei den Deutschen sehr beliebt. Die Regeln sind aber in anderen Ländern, wo man auch gerne ins Freibad geht, teilweise deutlich anders als bei uns. Davon haben uns unsere Korrespondenten berichtet. Zu unserem Thema heute Morgen, Glücksort und Konfliktzone, die Deutschen und ihre Freibäder.
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1: Man könnte denken, dass eine Krankenschwester, die sich bei der Arbeit mit Ebola infiziert und wochenlang mit dem drohenden Tod ringt, nicht mehr in die Nähe von Ebola-Kranken kommen möchte. Aber Christine ist anders. Karin Bentsch über eine Krankenschwester im Kongo, die Ebola überlebt hat und zu einer Art Heldin ihres Landes geworden ist.
20: Ihr zweiter Vorname ist Freude. Christine Furaha, 30 Jahre. Sie ist Krankenschwester in einer Klinik in Bunia, der Provinzhauptstadt der Region, die derzeit am stärksten unter dem Ebola-Ausbruch leidet. In diesem Krankenhaus behandeln Christine und ihre Kollegen täglich Ebola-Patienten. Hat sie Angst, sich anzustecken? Natürlich habe ich ein wenig Angst davor, aber wir sind medizinische Mitarbeiter und deshalb müssen wir unsere Sorgen verstecken. Unser Job ist es, dafür zu sorgen, dass Ebola-Infizierte überleben. Ein harter Job, der Christine sehr fordert, körperlich, mental, jeden Tag. Dann passiert etwas Schreckliches. Christine infiziert sich mit Ebola bei der Arbeit. Die Krankenschwester wird plötzlich selbst zur Patientin. Als ich krank wurde, fing mein ganzer Körper fürchterlich an zu schmerzen. Es war ein grausames Gefühl. Ich war sicher, dass ich sterben werde. Das Problem? Gegen diese seltene Ebola-Variante gibt es noch keinen zugelassenen Impfstoff. Erst jetzt beginnen erste klinische Tests für Medikamente gegen die Ebola-Variante Bundibugyo. Mit diesen Tests wird geprüft, ob zwei antivirale Therapien die Überlebenschancen von infizierten Patienten verbessern könnten und ob eine Kombination der Wirkstoffe sinnvoll ist. Zurück im Krankenhaus. Christine wird schwer krank, erzählt ihr Arzt und Kollege David Kitenge. Christine Furaha ist ein besonderer Fall. Sie hatte sehr hohes Fieber, bis zu 41 Grad. Das war sehr gefährlich. Zudem hatte sie durch die Ebola-Infektion Ausschlag und einen sehr starken Juckreiz am ganzen Körper. Christine bekommt Tabletten gegen den Juckreiz, Paracetamol gegen das Fieber, Vitamin C, Zink und viel Flüssigkeit, das ist alles. 4 Wochen kämpft Christine ums Überleben. Dann ist klar, sie ist geheilt. Ich bin unbeschreiblich glücklich, dass ich Ebola überlebt habe, dass ich jetzt wieder zu Kräften gekommen bin, dass ich geheilt bin. Auch zu Hause große Erleichterung. Vor allem bei Christines Schwester und ihren Kindern, mit denen sie zusammenlebt. Die kleine Joyce, sie sagt, sie fand es sehr schlimm, dass sie ihre Tante nicht im Krankenhaus besuchen konnte. Wir sind sehr glücklich, dass sie wieder hier ist. Sie passt oft auf uns auf und sagt uns, dass wir uns durch Händewaschen vor Ebola schützen müssen. Christine Furaha will weiterhin im Krankenhaus arbeiten, denn sie ist nun immun gegen diese Variante. Und sie möchte dabei helfen, dass auch andere in Zukunft Ebola überleben.
0: Ebola grassiert im Kongo, wie eine Krankenschwester, die überlebt hat, weiterhin hilft. Die Geschichte hat uns Karin Bentsch erzählt. Es ist 9.52 Uhr geworden.
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0: Wenn man vor lauter Wald die Bäume nicht sieht, dann macht man alles richtig. Wald tut uns gut. Kaum sind wir im Wald, schon spüren wir, dass sich da etwas in uns verändert. Aber was genau passiert da? Neurowissenschaftlerinnen haben das jetzt untersucht und Menschen auf 2 Wege geschickt. Einen durch den Wald, einen durch die Stadt. Und im Anschluss haben sie dann die Stressreaktionen im Gehirn beobachtet. Anja Golonska für das Wissenschaftsmagazin Quarks im Fernsehen. Christoph Schäffer hat den Beitrag fürs Radio bearbeitet.
21: Eigentlich scheint das jeder zu wissen, dass sozusagen Natur irgendwie sich gut anfühlt und dass in den Wald gehen irgendwie gesund ist. Wir wissen aber wissenschaftlich leider noch nicht, wie genau das funktioniert und wie das im Hirn aussieht. Und das ist das, was wir uns anschauen.
22: Sagt Simone Kühn, Professorin für Umweltneurowissenschaften am Max-Planck-Institut für Bildungsforschung in Berlin. Der Weg zur wissenschaftlichen Erkenntnis, ein Experiment mit 30 Menschen, die jeweils 1 Stunde spazieren gehen, im Wald oder auf einer belebten Straße in der Stadt. Versuchsperson Helena war in der Stadt unterwegs.
23: Also ich würde mir das jetzt niemals als Spaziergang aussuchen. Ich finde es ein bisschen zu hektisch und irgendwie mit diesen ganzen Bussen, mit den Baustellen, habe ich jetzt nicht so extrem genossen.
22: Und Versuchsperson Alex durfte im Wald spazieren gehen.
24: Das fühlt sich ein bisschen langsamer an und ich fühle mich ein bisschen mehr mit mir selber verbunden. Alles ein bisschen langsamer und entspannter gerade.
22: Doch wie wirkt sich der jeweilige Spaziergang auf den Umgang des Gehirns mit Stress aus? Dazu mussten beide Versuchsgruppen unter Zeitdruck Rechenaufgaben lösen. Außerdem wurden ihnen Bilder von Menschen gezeigt, die Angst haben, was in der Regel eine mitfühlende Reaktion auslöst. Beschleunigte Atmung, höherer Blutdruck, schnellerer Herzschlag. Dazu wurden die Gehirnaktivitäten im MRT gemessen, vor und nach dem Spaziergang. Fällt die Stressreaktion anders aus, je nachdem, welchen Spaziergang die Versuchsperson gemacht hat? Professorin Simone Kühn.
21: Wir haben interessanterweise gefunden, dass 1 Stunde Spaziergang im Wald dazu führt, dass die Stressaktivität im Menschen sozusagen reduziert wird. Das heißt, wir haben jetzt wirklich Evidenz dafür, dass es absolut sinnvoll ist, Menschen für 1 Stunde auf einen Waldspaziergang zu schicken und zu sagen, das tut dir gut, es reduziert dein Stressniveau.
22: Und zwar um rund 50%. Mit einer so deutlichen Wirkung des Waldspaziergangs hatten die Neurowissenschaftlerinnen nicht gerechnet. Und noch eine Überraschung gab es. Die Stressreaktion blieb nach dem Stadtspaziergang nahezu unverändert.
21: Die Neurowissenschaften haben immer klassisch auf das Verhalten von Menschen fokussiert. Also geguckt, ernährt er sich gesund, trinkt er keinen Alkohol, raucht er nicht und so. Darüber wissen wir ganz viel, was das mit dem Gehirn macht. Aber was jetzt die Lebensumwelt, also das, worin wir uns quasi 24 Stunden am Tag bewegen, wie das das Hirn beeinflusst, ist bisher fast nie untersucht worden.
22: Die stressreduzierende Wirkung des Waldspaziergangs funktioniert offenbar auch, wenn die Eindrücke vom Wald nur vermittelt werden, über Bilder, Töne oder Gerüche. Professorin Simone Kühn.
21: Eigentlich kann man positive Effekte auch bei reduzierter Natur feststellen. Wenn man jetzt so einen Screensaver oder so auf dem Computer hat, der einfach immer mal einen Wald zeigt, auch das hat einen positiven Effekt oder auch einen Fensterblick. Also es ist relevant, ob ich jetzt ein Büro habe, was einfach auf die nächste Mauer schaut oder ob ich ein Büro habe, wo da draußen irgendwie ein bisschen grün zu sehen ist.
0: Wie gesund sind Waldspaziergänge? Dass sie einem gut tun, das spürt man. Jetzt wurde es auch wissenschaftlich untersucht von einer Gruppe von Neurowissenschaftlerinnen. Wald reduziert Stress und das sogar, wenn er nur irgendwo abgebildet ist. Eine erstaunliche Erkenntnis. Christoph Schäffer berichtete. Wir haben die WM-Pause gestern genutzt für einen Rückblick. Die meisten WM-Tore in nur einem Turnier hat nicht etwa Pelé erzielt oder Gerd Müller oder Miro Klose oder Ronaldo oder Messi. Nein, es war ein Franzose und er traf 13 Mal in nur 6 Spielen. Er hieß Just Fontaine und er hätte sich heute Abend sicherlich gleich doppelt auf das Viertelfinale zwischen Frankreich und Marokko gefreut, denn Fontaine verbrachte seine gesamte Kindheit in Marokko. Burkhard Hupe erzählt uns diese besondere Lebensgeschichte.
2: Als Just Fontaine im August 1933 in Marrakesch das Licht der Welt erblickt, gehören große Teile Marokkos seit fast 20 Jahren als sogenanntes Protektorat zu Frankreich. Die Franzosen dominieren den Handel, bauen Straßen, Bahnlinien und ganze Städte und kassieren gleichzeitig kräftig ab. Fontaines Vater arbeitet in der Tabakverwaltung, die sich um die ordnungsgemäße Abführung von Steuern für Genussmittel kümmert. Just spielt Fußball, jeden Tag, bald auch im Verein in Casablanca, gewinnt dort die ersten Titel und schießt dabei unglaublich viele Tore. Er wechselt den Kontinent, geht erst nach Nizza, dann zu Stade Reims, dem besten französischen Club jener Zeit, und wird hier zum französischen Nationalspieler und zum ersten kickenden Schlagerstar.
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2: Fontaine wird 4-mal Meister und 2-mal Pokalsieger und ganz nebenbei Torschützenkönig der WM 58 in Schweden.
4: Da ist Fontaine ins Abseits gelaufen und der Schiedsrichter winkt nicht. Ganz alleine Fontaine auf Kwiatkowski zu Schuss. Tor!
2: 13 Tore in 6 Spielen, eine bis heute unerreichte Zahl, mit der Fontaine allerdings nicht immer gut zurechtkam.
7: Ein Freund sagte eines Tages zu mir, wenn man dir die Frage nach dem Rekord stellt, dann erzähl ihnen einen Witz aus der Zukunft, aus dem Jahr 4000. Da kommen also Archäologen in eine Pyramide und wickeln eine Mumie aus. Und die Mumie bewegt sich noch. Also werden schnell alle Bandagen entfernt und das Erste, was die Mumie sagt, ist: Entschuldigung, mein Herr, ist Just Fontaine immer noch Rekordtorschütze der Fußball-Weltmeisterschaft?
2: Anfang der 60er allerdings endet das sportliche Glück abrupt. 2 Beinbrüche innerhalb von nur 2 Jahren sorgen für das Karriereende mit gerade mal 27. Doch Fontaine hält seinen Kopf über Wasser und wird Trainer. Und zwar in Paris, in Toulouse und in seinem Geburtsland Marokko. Im März 2023 stirbt Just Fontaine mit fast 90 Jahren. Bis zu seinem Lebensende als eines der größten Fußballidole des Landes verehrt, wo auch immer er sich gerade aufhielt.
7: Ich war beim Metzger und draußen stand ein Mädchen, das mir zuwinkte. Der Metzger ging nach draußen, sprach mit ihr, kam zurück und sagte mir, sie möchte ein Foto mit dir machen. Also machten wir ein Foto und sie sagte zu mir, sie können das ja nicht wissen, aber sie waren das Idol meines Vaters. Er mochte sie so sehr, dass er seinen Hund Justo nannte. Jetzt bell ich immer ein bisschen, wenn ich beim Metzger ankomme.
0: Der ehemalige französische Nationalspieler Just Fontaine hat einen bisher ungebrochenen Rekord aufgestellt. In nur einer Weltmeisterschaft, nämlich in der von 1958, hat er 13 Tore erzielt. Das hat ihm bisher noch keiner nachgemacht. Burkhard Hupe hat uns die Geschichte erzählt.

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1: 10 Uhr. Kanzler Merz wirbt in Regierungserklärung für Reformen. VW-Aufsichtsratssitzung wird von Protesten begleitet. Christine Wonicke bekommt diesjährigen Georg-Büchner-Preis. Das Wetter, mal Sonne, mal Wolken, 22 bis 31 Grad. Mein Name ist Frank Vornat. Bundeskanzler Merz hat im Bundestag für die Reformprojekte der Regierung geworben in Sachen Rente, Gesundheit, Steuern und Arbeitsmarkt. Merz sagte bei einer Regierungserklärung, die Koalition sei angetreten, um Probleme zu lösen, die zum Teil jahrzehntelang liegen geblieben seien. Dabei habe man gerade auch die junge Generation im Blick.
2: Denn die junge Generation in unserem Land hat Anspruch darauf, dass wir heute die Bedingungen dafür schaffen, dass auch sie morgen in Freiheit, im Frieden, im Wohlstand und mit einem hohen Maß an sozialer Gerechtigkeit leben können. So wie wir Älteren das über viele Jahrzehnte durften.
1: Der AfD-Co-Vorsitzende Chrupalla warf Merz dagegen vor, den Fortschritt zu lähmen.
3: Es ist und bleibt mit Ihnen ein einziges Trauerspiel. Niemand kann sich auf Ihr Wort verlassen. Sie lavieren sich vom Reformherbst durchs Reformfrühjahr in den Reformsommer. Ein Viertel Ihrer Regierungszeit ist bereits abgelaufen und wir wissen alle, dass die verbleibende Zeit dieser Legislatur bis 29 schneller vorübergehen wird, wenn überhaupt, solange Sie durchhalten.
1: Nachher will der Bundestag außerdem einige Gesetze beschließen. Zum Beispiel stimmen die Abgeordneten über die Einführung des sogenannten antraglosen Kindergeldes ab. Es soll künftig automatisch gezahlt werden. Ziel ist es, Eltern zu entlasten und Bürokratie abzubauen. Außerdem geht es um eine Gesetzesänderung bei Unfällen mit Elektrorollern. Geschädigte sollen künftig einfacher an Schadenersatz kommen. US-Zölle, hohe Kosten, das wegbrechende China-Geschäft. Europas größter Autobauer VW steht unter Druck und will sparen. In Wolfsburg trifft sich später der Aufsichtsrat. Es geht um neue, harte Einschnitte. Sie könnten auch den Standort in Baunatal treffen. HR-Reporter Jens Bellhöhner.
4: Laut ARD-Recherchen könnten bis zu 100.000 der gut 650.000 Arbeitsplätze weltweit wegfallen. Bundesweit ruft die IG Metall heute zu einem VW-Aktionstag auf. Auch in Baunatal treffen sich heute Nachmittag die Vertrauensleute der Gewerkschaft vor dem Werkstor zu einer Info- und Protestveranstaltung. Die IG Metall befürchtet, dass auch bei VW in Baunatal tausende Arbeitsplätze verloren gehen könnten.
1: Der Fall hatte eine Debatte über die Sicherheit von Zugpersonal ausgelöst. Vor rund 5 Monaten wurde ein Zugbegleiter in Rheinland-Pfalz bei einer Ticketkontrolle heftig angegriffen. Er starb später im Krankenhaus. Gleich wird das Urteil am Landgericht Zweibrücken erwartet. ARD-Reporterin Verena Lörsch.
5: Für den Verteidiger des Angeklagten liegt hier ein minderschwerer Fall einer Körperverletzung mit Todesfolge vor. Schließlich sei der Angeklagte zunächst geschubst worden. Auch die Staatsanwaltschaft sieht die Voraussetzungen einer Körperverletzung mit Todesfolge erfüllt und fordert 12 Jahre Gefängnis. Ganz anders sieht das der Nebenklageanwalt. Der kämpft seit Prozessbeginn für eine Verurteilung wegen Mordes aus niedrigen Beweggründen und eine lebenslange Haftstrafe.
1: Die Schriftstellerin Christine Wonicke bekommt in diesem Jahr den Georg-Büchner-Preis. Das hat die Deutsche Akademie für Sprache und Dichtung in Darmstadt mitgeteilt. Wonickes Werke seien überraschend, souverän und eine faszinierende Auseinandersetzung zwischen Fakt und Erfindung, getragen von subtilem Sprachwitz. Der Büchner-Preis ist mit 50.000 Euro dotiert und wird am 24. Oktober in Darmstadt überreicht. Er zählt zu den wichtigsten Literaturauszeichnungen im deutschsprachigen Raum. Wer schafft es als erstes Team ins Halbfinale der Fußball-WM? Das entscheidet sich heute Abend im Spiel zwischen Frankreich und Marokko. HR-Sportreporter Philipp Hofmeister.
6: Die Neuauflage des Halbfinals von 2022 verspricht viel Tempo und noch mehr fußballerische Qualität. Die Franzosen gehen als leichter Favorit in dieses Duell. Zusätzlich zur Spielfreude bewiesen Mbappé, Dembélé, Olise und Co. im anstrengenden Achtelfinale gegen Paraguay körperliche und mentale Resilienz. Die könnte auch heute gefragt sein, denn viele marokkanische Stars haben ihre familiären und sportlichen Wurzeln in Frankreich. Für sie wird es eine hochemotionale Angelegenheit.
1: Das waren die Nachrichten. Das Wetter, Sonne und Wolken wechseln sich ab. Dabei zeigt sich die Sonne in der Südwesthälfte öfter als im Nordosten bei Temperaturen zwischen 22 und 31 Grad. In der kommenden Nacht meist klar und trocken, 18 bis 10 Grad. Morgen dann viel Sonnenschein bis 33 Grad. Die weiteren Aussichten: Es wird noch wärmer, am Samstag sonnig und trocken bis 34 Grad und auch am Sonntag viel Sonne und nur ein paar lockere Wolken bis 35 Grad. Die Zeit 10.05 Uhr.
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1: Vorsicht auf der A3 Köln Richtung Frankfurt. Zwischen Limburg Süd und Bad Camberg liegt ein Metallteil auf dem linken Fahrstreifen. Vorsicht auf der A7 Fulda Richtung Kassel. Zwischen Bad Hersfeld West und Homberg Efze liegen Gegenstände auf dem linken Fahrstreifen. Vorsicht auch auf der B8 Bad Camberg Richtung Königstein. Zwischen Esch und Glashütten Oberems liegt ein angefahrenes Tier auf der Fahrbahn und es steht ein defektes Fahrzeug dort. A3 Frankfurt Richtung Köln zwischen Raunheim und Wiesbadener Kreuz eine Ölspur auf dem mittleren Fahrstreifen. A5 Heidelberg Richtung Darmstadt zwischen Zwingenberg und Seeheim-Jugenheim 3 Kilometer stockender Verkehr wegen einer Tagesbaustelle auf dem linken Fahrstreifen. Und die B426 Gernsheim höchst im Odenwald ist zwischen dem Abzweig nach Niederbeerbach und Niederramstadt in beiden Richtungen nach einem Unfall mit 2 Fahrzeugen gesperrt. Dadurch jeweils 2 Kilometer Stau. Bitte umfahren Sie diesen Bereich weiträumig.
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7: Ich grüße Sie. Es ist jetzt wieder ruhig im gigantischen türkischen Präsidentenpalast. Die Vertreter der NATO-Mitgliedstaaten sind abgereist. Was bleibt von diesem Gipfel? Die NATO hat den Gipfel in Ankara überlebt. Viele hatten befürchtet, US-Präsident Donald Trump könnte das Bündnis mit neuen Provokationen in eine tiefe Krise stürzen. Soweit ist es nicht gekommen. Der ganz große Eklat ist ausgeblieben, auch wenn Trump wieder gegen mehrere Partner ausgeteilt hat. Wie fällt also die Bilanz dieses Gipfels aus? Darüber schreiben heute zahlreiche Zeitungen und Online-Medien. Meine Kollegin Fabian Hafner hat sich einen Überblick verschafft.
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7: Fabian, wie bewerten die Kommentatoren diesen Gipfel und vor allem, wie bewerten sie Donald Trump?
8: Viele sind erleichtert, dass der große Bruch ausgeblieben ist. Gleichzeitig überwiegt aber die Einschätzung, dass Donald Trump der NATO geschadet hat. Nach Ansicht des Sicherheitsexperten der Süddeutschen Zeitung Hubert Wetzel hat der US-Präsident das Bündnis zwar nicht gesprengt, aber trotzdem Schaden zugefügt. Er sagte im Podcast auf den Punkt:
9: Er hat, glaube ich, schon so viel kaputt gemacht, wie man so kaputt machen kann. Insofern würde ich gar nicht sagen, dass das jetzt ein Erfolg ist, weil er nicht offiziell das Ende der NATO verkündet hat oder sowas. So wie er sich hier aufführt, zeigt er, dass die NATO ihm vollkommen egal ist. Und mehr als egal ist, dass sie ihm eigentlich, dass er sie verachtet und eigentlich mit dem ganzen Laden nichts zu tun haben will. Und das ist, glaube ich, schon schädlich genug, würde ich denken.
8: Noch deutlicher wird das Redaktionsnetzwerk Deutschland. Hier heißt es: Trump macht die NATO zur Arena seiner Machtspiele. Die Europäer täten gut daran, nicht länger mitzuspielen. Wenn sie keine Einheit gegen Trump bilden, ihm Grenzen setzen und ihn zwingen, Europa ernst zu nehmen, werden sie weiter zu Bittstellern degradiert werden. Auch das Handelsblatt schreibt, der US-Präsident betreibe Außenpolitik mit der Abrissbirne und betrachte die westliche Verteidigungsallianz als Mittel zum Zweck für die Durchsetzung kurzfristiger amerikanischer Interessen. Und die Frankfurter Allgemeine Zeitung titelt: Auf Trump ist kein Verlass. Weiter heißt das: Man weiß, es spricht der Präsident der Vereinigten Staaten von Amerika. Dennoch fragt man sich, redet da ein Kind? Ein Teenager im Hormonsturm? Ein böser alter Mann? Was Trump zu den Konflikten in der Welt und seiner Haltung dazu sagt, klingt nur äußerst selten so, als stünden dahinter strategische Überlegungen.
7: Gibt es denn auch Kommentatoren, die diesem NATO-Gipfel etwas Positives abgewinnen können?
8: Ja, die gibt's auch. Der außenpolitische Korrespondent der Zeitung Die Zeit, Jörg Lau, schaut im Podcast Was jetzt auf die Abschlusserklärung des Gipfels und wertet sie als einen Erfolg der Europäer.
10: Da sind wichtige Dinge drin, die die Europäer unbedingt haben wollten. Dass Russland klar als Gegner benannt wird, dass man sich zu Artikel 5 bekennt und dass die Ukraine als ein Land erwähnt wird, das eine Leistung erbringt für die Sicherheit in Europa und nicht nur eine lästige Pflicht ist. Aber natürlich ist die Frage, was kann man sich für irgendeine schriftliche Vereinbarung mit Donald Trump wirklich kaufen? Nicht so viel.
8: Und auch die Frankfurter Rundschau zieht trotz scharfer Kritik an Trump zumindest ein gemischtes Fazit. Zitat: Während des NATO-Gipfels offenbarte der impulsgesteuerte US-Präsident hauptsächlich seine eigene Ratlosigkeit im Konflikt mit dem Iran und schwächt seine Verhandlungsposition gegenüber dem Mullah-Regime. Und im Streit um Grönland ist der Narzisst im Weißen Haus seinem Ziel keinen Millimeter näher gekommen. Es versteckt sich sogar so etwas wie ein Lob in Trumps emotionalem Wortschwall. Schließlich wetterte er nicht wie sonst bei derartigen Treffen gegen die angeblich schmarotzenden NATO-Verbündeten. Die Europäer scheinen also einiges richtig gemacht zu haben.
7: Nach dem Ende des NATO-Gipfels in der Türkei gibt es dazu heute viel zu lesen in den Kommentaren und Leitartikeln. Fabian Hafner hat uns eine Auswahl präsentiert.
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7: Journalisten sehen sich zunehmend Attacken und Angriffen ausgesetzt, zuletzt geschehen beim Parteitag der AfD. Bei den Gegendemonstrationen gab es Angriffe auf Journalisten eher rechter Medien wie Apollo News. Die AfD hat daraufhin eine Aktuelle Stunde beantragt im Bundestag und die hat gestern stattgefunden.
11: Ein Video vom Samstag, gepostet vom Chefredakteur von Apollo News. Es zeigt Journalisten, die verfolgt, gejagt und angegriffen werden.
12: Die Prügeljagd, bei der Linksextreme drei Reporter von Apollo News zum Teil schwer verletzt haben, ist erschreckend.
11: Sagt die AfD-Chefin Alice Weidel. Die Polizei spricht von leichten Verletzungen, davon, dass Journalisten geschlagen und getreten wurden. Gewalt gegen Journalisten in den sozialen Medien wird die verurteilt, aber emotional diskutiert. Manch einer fragt, ob auch für Apollo News die Pressefreiheit gilt, weil sie rechts- oder rechtskonservativ sind.
13: Ich darf die Aussprache öffnen.
11: Diese emotionale Debatte hat nun auch den Bundestag erreicht und der AfD-Abgeordnete Götz Frömming fragt.
14: Meine Damen und Herren, was wäre eigentlich gewesen, wenn derjenige, der da am Boden lag, nicht Marius gewesen wäre, sondern wenn er vielleicht mit Vornamen Dunja gehießen hätte, Hayali? Meine Damen und Herren, wir hätten eine Sonderpressekonferenz gehabt des Bundeskanzlers. Die Minister hätten Blumen geschickt. Es gäbe große Solidaritätskonzerte und Kundgebungen im ganzen Lande.
11: Die Grünen-Chefin Franziska Brandner antwortet.
15: Wo war und ist Ihre Solidarität mit den Journalistinnen und Journalisten, die Sie konstant als Lügenpresse diffamieren? Wo und war ist Ihre Solidarität mit Menschen, die angegriffen werden, weil sie anders denken als Sie? Wo ist Ihre Solidarität mit Menschen und Journalistinnen, die eben Dunja heißen und nicht Marius?
11: Helge Lind von der SPD spricht von Ironie der Geschichte, dass die AfD die Pressefreiheit verteidigt.
16: Sie wollen den öffentlich-rechtlichen Rundfunk schleifen. Sie haben angekündigt, in Sachsen-Anhalt den Rundfunkbeitrag abzuschaffen. Abgeordnete von Ihnen sagen, der und der Journalist, der Ihnen nicht passt, muss verschwinden. Denn Ihre Meinungsfreiheit, die Sie so monstranzartig vor sich hertragen, ist doch nur die Freiheit für Ihre eigene Meinung.
11: Der linken Abgeordnete Ferhat Kocak berichtet, er sei selbst in Erfurt gewesen.
17: Ich wurde dort von einem rechten Journalisten angegriffen. Er kam bedrohlich nah und sagte, Sie sind doch Ferhat Kocak. Sie können noch nicht mal die deutsche Sprache und sitzen im Bundestag. Was für eine Schande. Es ging nicht um Journalismus. Es ging darum, mir zu sagen, du gehörst hier nicht hin.
18: Guten Tag erstmal. Ich möchte Sie alle herzlich willkommen heißen.
11: Das Bündnis Widersetzen hatte dazu aufgerufen, den AfD-Parteitag zu blockieren. Auf einer Pressekonferenz werden Sie gefragt, was Sie zu der Gewalt gegen Journalisten sagen.
19: Wir sind nach Erfurt gekommen, um Faschistinnen zu blockieren. Faschistinnen mit einem Presseausweis sind immer noch Faschistinnen. Sie sind auf unseren Aktionen nicht willkommen. Sie können auch gerne jetzt gehen.
11: Die Thüringer Polizei wertet derzeit Videos aus, ermittelt wegen gefährlicher Körperverletzung und Raub.
7: Meinungsfreiheit, freie Berichterstattung der Presse für Linke wie Rechte, eine Herausforderung. Die Diskussion im Deutschen Bundestag, die Aktuelle Stunde von der AfD beantragt nach Verletzungen von eher rechtsgerichteten Journalisten auf der Gegendemonstration beim AfD-Parteitag. Gabor Hallasch berichtete. Im Knast radikalisiert? In Justizvollzugsanstalten geht es längst nicht nur um Sicherheit und Resozialisierung. Immer wichtiger wird auch der Blick auf extremistische Entwicklungen hinter Gittern. Dafür gibt es speziell ausgebildete sogenannte Strukturbeobachter. Sie erkennen mögliche Radikalisierungstendenzen, überprüfen Häftlinge und arbeiten eng mit den anderen Fachbereichen der Justiz zusammen. In der JVA in Butzbach durfte unser hr-Info-Reporter Janis Gerhardt einen Einblick in diesen besonderen Job bekommen.
20: Die Post der Häftlinge kontrollieren, verdächtige Tattoos auswerten oder die Zellen der Insassen durchleuchten. All das gehört zum Job von Martin Langer. Seit 2019 arbeitet er als sogenannter Strukturbeobachter in der JVA in Butzbach. Und dabei geht es vor allem um eins.
21: Neugier. Mit einem Wort ist es Neugier, also man muss neugierig sein. Man muss einfach sich auf Menschen einlassen, immer wieder hinterfragen. Und man muss sich immer wieder fragen, was treibt Menschen an, Dinge zu tun? Und das habe ich schon immer getan.
20: Martin Langer hat viele Weiterbildungen zum Thema Extremismus absolviert. Mittlerweile gibt es in allen Gefängnissen in Hessen einen Strukturbeobachter. Bei seiner Arbeit wird er mit den verschiedensten Menschen aus diesen Bereichen konfrontiert. Dazu gehören zum Beispiel rechts- oder linksextreme Gesinnungen, politisch und religiöse oder auch Menschen aus der organisierten Kriminalität. Wenn dem Strukturbeobachter etwas Schwerwiegendes auffällt, wird gehandelt.
21: Aber irgendwann ist eine Grenze erreicht, ne? Und dann werden entweder Gefangene getrennt, intern getrennt, sodass wir also Verlegungen intern innerhalb der JVA Butzbach machen, sodass die nicht mehr auf der gleichen Station untergebracht sind oder zusammen nicht mehr in den gleichen Arbeitsbetrieb gehen oder nicht mehr in die gleichen Freistunden oder sonst irgendwas. Oder aber die Information ist so wichtig, dass ich sage, okay, ein Gefangener muss die JVA Butzbach verlassen und dann wird er in ein anderes Landeshessen verlegt.
20: Der Häftling kommt dann in eine der anderen 15 Justizvollzugsanstalten in Hessen. Damit will die JVA verhindern, dass sich Gefangene zum Beispiel untereinander radikalisieren. Die Justizstaatssekretärin Tanja Eichner steht im engen Austausch mit den Strukturbeobachtern. Laut ihr braucht es so einen Job in jedem Gefängnis.
22: Weil es ganz wichtig ist, extremistische Bestrebungen, Tendenzen, Gefangene aus dem extremistischen Milieu, Rechts- und Linksextremismus, aber auch aus der organisierten Kriminalität hier zu begleiten, zu entdecken und dann therapeutisch da anzusetzen. Denn das ist ganz wichtig für die Bevölkerung, dass wir nachher Gefangene entlassen können, die tatsächlich wieder sich integrieren können in die Gesellschaft.
20: Auch darum kümmert sich Martin Langer. Einschreiten, bevor etwas passiert.
21: Also wir machen Deradikalisierungsangebote mit externen Partnern. Da gibt's einmal das Icarus-Programm, das ist ein Aussteigerprogramm für rechts, das HLKA, also ist ein polizeiliches Angebot. Und es gibt Violence Prevention Network, die wir auch regelmäßig hier in der Anstalt haben. Das ist ein Angebot für Deradikalisierung im Bereich rechts und religiöser Ideologie.
20: Auch vor seiner Arbeit als Strukturbeobachter hat er schon lange in der 1894 erbauten JVA Butzbach gearbeitet. Dabei ist ihm in den letzten Jahren ein bestimmter Trend aufgefallen.
21: Es wird schwieriger. Also die Gefangenen sind nicht mehr so offensichtlich Gruppenzugehörigkeit zugehört, sondern die Gefangenen verschwimmen in den Gruppen. Die Hierarchien werden flacher. Früher war es ganz relativ einfach. Man hatte immer einen Chef von einer Gruppe und dann gab es ein paar unten drunter und dann gibt es ein paar Läufer und ganz viele ganz unten drunter. Und mittlerweile sind die Hierarchieebenen sehr flach und das macht es sehr schwierig.
20: Und deshalb ist er derjenige, der die rund 440 Männer in der JVA in Butzbach so gut im Blick behält. Wie kaum jemand anderes hinter den Gefängnissen.
7: Was macht ein Strukturbeobachter in der JVA Butzbach? Janis Gerhardt konnte hinter die Kulissen schauen. Es ist 18 Minuten nach 10 geworden.
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7: Wie kommen eigentlich die Preise am Agrarmarkt zustande und was kommt bei uns Endverbrauchern dann an? Wenn die großen Lebensmittelkonzerne wie Südzucker, Barry Callebaut und Pepsi in dieser Woche ihre Geschäftszahlen vorlegen, dann wird sich zeigen, wie stark Rohstoffpreise und Wetterrisiken nicht nur die Ernten, sondern eben auch die Bilanzen beeinflussen. Mal drücken hohe Mengen die Preise, mal treiben knappe Rohstoffe die Kosten in die Höhe. Mal nutzen Konzerne ihre Preismacht für ungerechtfertigte Preisaufschläge aus, mal müssen sie mit Sonderangeboten gegen eine schwächere Nachfrage ankämpfen. Noel Schmidt über den Agrarmarkt zwischen Dürre und Rendite.
24: Wir bauen jetzt Wassermelonen in Hessen an. Das ist schon ziemlich überraschend, dass das jetzt geht.
25: Sagt Landwirt Nils Christian, der seinen Betrieb an die veränderten klimatischen Bedingungen anpasst. Dürre, Starkregen und neue Schädlinge verändern die Landwirtschaft mit Folgen für Preise und auch die Verbraucher. Der Agrarökonom Martin Keim von der Universität Bonn sagt, Ernteausfälle bei weltweit gehandelten Produkten wie Weizen können häufig über den Weltmarkt ausgeglichen werden, während bei dem lokal betroffenen Landwirt der Schaden bleibt. Bei regionalen Produkten wie Spargel ist das anders.
26: Spargel ist etwas, was lokal in Deutschland angebaut wird, sehr saisonal. Und wenn in dieser Spargelperiode jetzt irgendwas komplett schief geht aufgrund von Wetterbedingungen, die Landwirte würden höhere Preise kriegen. Sie haben zwar niedrigere Ernten, aber auch höhere Preise. Und insofern wäre das in dem Beispiel vor allen Dingen Verbraucher.
25: Auf die neuen Bedingungen reagiert Landwirt Nils Christian mit neuen Kulturen. Seit 5 Jahren baut er in Eschborn bei Frankfurt Wassermelonen an. Eine Frucht, die dank längerer und trockenerer Sommer inzwischen auch in Deutschland wachsen kann.
24: Mit den wechselnden Wetterbedingungen sind wir halt immer ein bisschen auf der Suche, ob wir Kulturen finden, die wir anders anbauen können und die Gegebenheiten einfach besser zu nutzen, so wie sie sind. Wir probieren aber auch andere Sachen aus, wie zum Beispiel Kichererbsen, die auch bei trockenen Sommern gute Erträge bringen.
25: Die Wassermelonen sind für ihn ein Versuch, die Veränderungen auch als Chance zu nutzen. Die großen Lebensmittelkonzerne hingegen geben steigende Rohstoff- und Erzeugnispreise zumindest teilweise an die Verbraucherinnen und Verbraucher weiter. Allerdings ist nicht jede Preiserhöhung automatisch durch höhere Kosten gerechtfertigt, sagt der Agrarwissenschaftler Keim.
26: Wenn Sie ein Brot kaufen, dann werden die Lebensmittelrohstoffe von dem Produkt nur in der Größenordnung von irgendwo zwischen 5% und 10% sein. Das andere sind Kosten für Mieten, Energie, Arbeitskraft und so weiter. Und manchmal hat man so die Vorstellung, dass der Brotpreis vor allen Dingen vom Weizenpreis abhängig ist. Das gilt nicht.
25: Unternehmen mit großer Marktmacht hätten zeitweise auch höhere Preise durchgesetzt als die Kosten.

0: passt sich die Landwirtschaft vor Ort an den Klimawandel an, mit neuen Kulturen, wie Feigen aus dem Weinbauklima Baden-Württemberg oder Rheinland-Pfalz, Sojabohnen und Süßkartoffeln aus Bayern oder eben Wassermelonen aus Eschborn.
1: Auch der Agrarmarkt muss sich einstellen auf veränderte klimatische Bedingungen, Noel Schmidt berichtete. Vor 2 Jahren traf Russland mit einer Rakete das Kinderkrankenhaus Ochmadit in Kiew. Einige Trakte der Klinik wurden zerstört, 2 Menschen wurden getötet, viele Ärzte verletzt. Das Krankenhaus arbeitet aber weiter und hat mehr zu tun als je zuvor. Immer wieder werden Kinder mit schweren Verletzungen eingeliefert nach russischen Angriffen.
2: Jaroslava beugt sich über ihre Tochter Anastasia. Abgemagert und blass liegt das Mädchen in ihrem Krankenhausbett. Bei einem russischen Drohnenangriff wurde die 12-Jährige schwer verletzt, kann sich seitdem kaum mehr eigenständig bewegen, wiegt nur noch 35 Kilogramm. Für mich sind das keine Menschen. Die Russen haben meinem Kind die Gesundheit genommen. Wir haben überlebt, ja. Die Ärzte haben uns das Leben gerettet. Ein Splitterteil der Drohne zertrümmert Anastasia Becken und Hüftknochen. In Ochmadrid, dem größten Kinderkrankenhaus der Ukraine, wird sie seitdem behandelt. Muss etliche Operationen über sich ergehen lassen. Heute wird sie zum 14. Mal operiert, in nur 6 Wochen. Das Problem ist, dass wir eine komplexe Prothese brauchen. Das Hüftgelenk und die Hälfte des Beckens fehlt. Hier in der Ukraine ist niemand bereit, sich uns anzunehmen. Hinzu kommt, dass Anastasia ein Teenager ist. Valeri Bovkun leitet die Abteilung für plastische Chirurgie im Kinderkrankenhaus. Vor 2 Jahren schlug hier ein russischer Marschflugkörper ein. Die Chirurgie und das Dialysezentrum werden dabei zerstört. Derzeit verfügt unsere Station nicht über Einzelzimmer für Intensivpatienten. Wir haben nur 3 Bettzimmer. Im Bett neben Anastasia liegt ein weiteres Mädchen mit schweren Brandverletzungen. Arme, Kopf und Beine sind in Mullbinden gewickelt. Chirurg Valeri Bovkun hat auch sie heute schon operiert. Es ist Arbeiten im Akkord, denn nach jedem russischen Luftangriff kommen neue verletzte Kinder nach Ochmadrid. Die Zahl der Patienten mit schweren Kriegsverletzungen steigt, ebenso die Zahl der verletzten Kinder, während der Platz für diese Patienten immer knapper wird. Ärztin Alina Pusko untersucht mit einem Ultraschall den Bauchraum eines Teenagers. Die Urologin hat den Angriff auf das Krankenhaus vor 2 Jahren nur knapp überlebt, weil sie noch kurz etwas an ihrem Handy machen wollte. Eine kurze Ablenkung, die ihr das Leben rettet. Aus irgendeinem Grund waren alle überrascht, dass das Krankenhaus angegriffen wurde. Aber ich habe eh jeden Glauben an die Menschlichkeit und Vernunft dieser Unmenschen verloren. Laut UN-Angaben werden russische Luftangriffe im Vergleich zum Vorjahr immer tödlicher. Der Ukraine fehlen Raketen für ihre Luftverteidigungssysteme. Bei den letzten Angriffen konnte keine einzige ballistische Rakete abgefangen werden. Auch modifizierte Drohnen stellen ein zunehmendes Problem dar. Hätten wir deutlich früher mehr Luftverteidigung erhalten, hätte man meiner Ansicht nach vieles vermeiden können. Solange wir keine Flugabwehrraketen bekommen, werden wir Tag für Tag gnadenlos beschossen.
1: Unsere Ukraine-Korrespondentin Rebecca Barth über die schwierige Situation im Kinderkrankenhaus in Kiew, das selbst immer wieder angegriffen wird von Russland.
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1: In vielen südlichen Ländern sind in den heißen Monaten sehr lange Sommerferien. Von Ende Juni bis Anfang September dauern die Ferien in Spanien. Das sind ja fast 3 Monate. Was die Schüler freut, ist für die Eltern eine Herausforderung, denn sie haben ja nicht so lange Urlaub. So fragen sich viele in diesen Tagen in Spanien, wohin mit den Kindern, wenn sie jetzt nicht wochenlang im Internet unterwegs sein sollen. Nach Antworten darauf hat Hans-Günther Kellner in Madrid gesucht.
4: Morgens vor der Schule Angel Nieto im Madrider Randbezirk en Sánchez de Vallecas. Die Sommerferien haben längst begonnen, aber Eltern bringen ihre Kinder trotzdem zur Schule. So sind sie beaufsichtigt, während er arbeitet, sagt dieser Vater, denn normalerweise wäre es schon kritisch, wenn man das ganze Wochenende zusammensitzt. Stell dir das in den Sommerferien vor, die dauern 3 Monate lang.
5: Es ist aburrido, los profesores no.
4: Ein 10-Jähriger.

0: Der sagt frech, die Mutter sei langweilig. Die Lehrer hier in der Schule veranstalten dagegen Sackhüpfen. Die Mutter lächelt. Besonders für Alleinerziehende wie sie seien die langen Sommerferien in Spanien ein Problem. Das macht Kopfschmerzen. Wer Glück hat, bekommt wenigstens einen Monat Urlaub. Aber manche bekommen nur 2 Wochen frei. Was machen die? Hier in der Schule sind die Kinder dann den ganzen Sommer lang im Campamento. Das Wort Campamento bedeutet eigentlich Zeltlager, aber inzwischen steht es für alle Freizeitaktivitäten für Kinder. Hier im Stadtteil Vallecas gibt es den ganzen Sommer lang solche Sommerkurse, erzählt die Mutter doch. Bei den Campamentos der Stadtverwaltung muss man sich schon im Mai anmelden. Dann werden die Plätze ausgelost. Zudem muss mindestens ein Elternteil berufstätig sein. Da ich alleinerziehend bin, also ich. Aber ich bereite mich auf eine Prüfung vor. Wie soll ich das mit dem Kind zu Hause machen? In der Angel Nieto Grundschule begegnen die Kinder nicht etwa ihren Lehrern, die sie schon das ganze Jahr übersehen, sondern Pädagoginnen wie Judith Ortega von der Vereinigung Artimania. Das Angebot beschränke sich keinesfalls auf Sackhüpfen, betont sie. In diesem Jahr steht die Sommerfreizeit unter der Überschrift Studio Dreams. In dieser Woche dreht sich alles um Film. Wir beginnen mit einer Schnitzeljagd, bei der die Kinder die einzelnen Teile eines Storyboards finden und anschließend in die richtige Reihenfolge bringen sollen. Außerdem wird die Englischstunde dazu thematisch angepasst. Aber vor allem ist uns wichtig, dass sie lernen, solidarisch miteinander umzugehen, dass sie sich selbst Regeln geben, dass sie selbstständig werden, zum Beispiel sich selbst ihre Badehosen anziehen und die Sonnencreme auftragen. Das ist uns am wichtigsten. 125 Euro kostet diese Sommerfreizeit pro Woche. Ein komplettes Mittagessen ist dabei. Manche Fernsehexperten warnen, bei so langen Ferien könnten die Kinder das Lernen verlernen. Die Kinder sollten weiter Matheaufgaben lösen und ihre Aufsätze schreiben. Andere Pädagoginnen und Pädagogen empfehlen genau das Gegenteil. Judith Ortega findet, in den Ferien lernen die Kinder Dinge, die nicht im Lehrplan stehen, die sie aber prägen. Deshalb sollten wir sie fördern, aber eben im Rahmen eines schönen, spannenden Sommers, der einfach Spaß macht.
1: Sommerangebote für die Kinder in der Schule. In Spanien dauern die Sommerferien nämlich 3 Monate. Das ist eine Herausforderung für die Eltern. Hans-Günther Kellner hat sich umgehört.
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5: 10.31 Uhr. 10 Jahre Haft nach tödlichem Angriff auf Zugbegleiter. Kanzler Merz wirbt in Regierungserklärung für Reformen. Lage am Buchmarkt hat sich zuletzt verschlechtert. Das Wetter, mal Sonne, mal Wolken, 22 bis 31 Grad. Mein Name ist Christoph Haas. 5 Monate nach dem tödlichen Angriff auf einen Zugbegleiter in Rheinland-Pfalz ist das Urteil gefallen. Das Landgericht Zweibrücken hat den 26-jährigen Angeklagten zu 10 Jahren Gefängnis verurteilt, wegen Körperverletzung mit Todesfolge. Der Mann hatte den Zugbegleiter Anfang Februar bei einer Ticketkontrolle gegen den Kopf geschlagen. Das 36 Jahre alte Opfer starb später im Krankenhaus an einer Hirnblutung. Der Fall hatte bundesweit eine Diskussion über die Sicherheit von Zugpersonal ausgelöst. Bundeskanzler Merz hat im Bundestag für die Reformprojekte der Regierung geworben in Sachen Rente, Gesundheit, Steuern und Arbeitsmarkt. Merz sagte bei einer Regierungserklärung, die Koalition sei angetreten, um Probleme zu lösen, die zum Teil jahrzehntelang liegen geblieben seien. Dabei habe man gerade auch die junge Generation im Blick.
6: Denn die junge Generation in unserem Land hat Anspruch darauf, dass wir heute die Bedingungen dafür schaffen, dass auch sie morgen in Freiheit, im Frieden, im Wohlstand und mit einem hohen Maß an sozialer Gerechtigkeit leben können. So wie wir Älteren das über viele Jahrzehnte
5: Der AfD-Co-Vorsitzende Chrupalla warf Merz dagegen vor, den Fortschritt zu lähmen.
7: Es ist und bleibt mit Ihnen ein einziges Trauerspiel. Niemand kann sich auf Ihr Wort verlassen. Sie lavieren sich vom Reformherbst durchs Reformfrühjahr in den Reformsommer. Ein Viertel Ihrer Regierungszeit ist bereits abgelaufen und wir wissen alle, dass die verbleibende Zeit dieser Legislatur bis 29 schneller vorübergehen wird, wenn überhaupt, solange Sie durchhalten.
5: Nachher will der Bundestag außerdem einige Gesetze beschließen. Zum Beispiel stimmen die Abgeordneten über die Einführung des sogenannten antraglosen Kindergelds ab. Es soll künftig automatisch gezahlt werden. Ziel ist es, Eltern zu entlasten und Bürokratie abzubauen. Außerdem geht es um eine Gesetzesänderung bei Unfällen mit Elektrorollern. Geschädigte sollen künftig einfacher an Schadenersatz kommen. Wichtige Sitzung heute bei VW in Wolfsburg. Dort kommt der Aufsichtsrat zusammen, um über neue Sparpläne zu beraten. Laut Medienberichten könnten bis zu 100.000 Stellen weltweit wegfallen und mehrere Werke geschlossen werden. Das in Baunatal in Nordhessen gehört zwar nicht dazu, aber auch hier drohen Folgen. Der Betriebsratschef in Baunatal Büchling sagte in hr1, die ganze Belegschaft sei verunsichert.
8: Weil wir ja seit mehreren Wochen nur noch durch die Presse informiert werden. Und das ist natürlich wirklich eine unerträgliche Situation. Ich hoffe mir erstmal, dass jetzt ordentliche Beratungen im Aufsichtsrat heute passieren. Und dann erhoffe ich mir, dass der Vorstand auch die Belegschaft darüber informiert. Das muss jetzt wirklich mal erläutert werden.
5: Bundesweit soll es heute an allen VW-Standorten Proteste geben. Die Lage auf dem Buchmarkt in Deutschland hat sich im letzten Jahr deutlich verschlechtert. Der Börsenverein des Deutschen Buchhandels teilte mit, junge Leute bis 15 Jahre hätten ein Drittel weniger Bücher gekauft. Insgesamt setzte die Buchbranche 9,6 Milliarden Euro um, ein Minus von fast 3%. Der Trend setze sich in diesem Jahr fort. Der Vorsteher des Börsenvereins Gogolz sagte, die Lesekompetenz werde durch Versäumnisse in der Bildung immer schlechter. Wer schafft es als erstes Team ins Halbfinale der Fußball-WM? Das entscheidet sich heute Abend im Spiel zwischen Frankreich und Marokko. hr-Sportreporter Philipp Hofmeister.
9: Die Neuauflage des Halbfinals von 2022 verspricht viel Tempo und noch mehr fußballerische Qualität. Die Franzosen gehen als leichter Favorit in dieses Duell. Zusätzlich zur Spielfreude bewiesen Mbappé, Dembélé, Olise und Co. im anstrengenden Achtelfinale gegen Paraguay körperliche und mentale Resilienz. Die könnte auch heute gefragt sein, denn viele marokkanische Stars haben ihre familiären und sportlichen Wurzeln in Frankreich. Für sie wird es eine hochemotionale Angelegenheit.
5: Und HR Info überträgt das Spiel live ab 22 Uhr. Das waren die Nachrichten. Das Wetter, Sonne und Wolken wechseln sich heute ab. Dabei zeigt sich die Sonne in der Südwesthälfte öfter als im Nordosten. Die Temperaturen steigen auf 22 bis 31 Grad. Kommende Nacht ist es meist klar und trocken und es kühlt ab auf 18 bis 10 Grad. Morgen bekommen wir viel Sonnenschein bis 33 Grad. Und die weiteren Aussichten? Es wird noch wärmer, am Samstag bis 34 Grad, dabei weiter sonnig und trocken. Und auch am Sonntag viel Sonne und nur ein paar lockere Wolken, dann bis 35 Grad. Die Zeit 10.36 Uhr.
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5: Vorsicht auf der A66 Wiesbaden-Frankfurt. Zwischen Schiersteiner Kreuz und Wiesbaden-Biebrich liegt ein Müllsack auf dem linken Fahrstreifen. A5 Heidelberg-Darmstadt. Zwischen Zwingenberg und Seeheim-Jugenheim 2 Kilometer stockender Verkehr wegen einer Tagesbaustelle auf der linken Spur. Auf der B426 Gernsheim-Höchst im Odenwald ist zwischen Darmstadt-Eberstadt-Süd und dem Lohberg-Tunnel in beiden Richtungen wegen Reinigungsarbeiten abwechselnd nur eine Spur frei, dadurch jeweils 2 Kilometer Stau.
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1: Ich grüße Sie. Das Regime im Iran wehrt sich mit allen Mitteln gegen die USA und gegen Proteste im eigenen Land. It's over, hat Donald Trump auf dem Gipfel in Ankara gesagt, und er meinte damit nicht, dass der Krieg gegen den Iran rum sei, sondern die Waffenruhe und wohl auch seine Geduld am Ende. Donald Trump glaubt nicht mehr an einen Erfolg bei den Verhandlungen mit Iran. Seit 2 Tagen greifen die USA wieder den Iran an, weil Iran eben Handelsschiffe in der Straße von Hormuz attackiert hat, und der Iran fliegt seinerseits Vergeltungsangriffe gegen US-Stellungen in den Golfstaaten. Wir schauen auf die Situation der Menschen im Iran. Ich habe gesprochen mit Daniela Seperi. Sie ist deutsch-iranische Journalistin und Autorin des Buches Wenn ihr wegseht, werden wir getötet. Frau Seperi, Sie machen schon seit Jahren die Freiheitsbewegung im Iran sichtbar. Wie verzweifelt macht Sie die aktuelle Situation im Iran? Wie enttäuscht sind Sie von den USA und dem Westen?
10: Verzweifelt bin ich sehr, enttäuscht kaum, weil ich ehrlich gesagt nichts anderes erwartet habe. Wir haben vor jetzt ziemlich genau 6 Monaten Massenproteste gesehen, die brutal niedergeschlagen worden sind. Wir haben Massenmorde auf offener Straße erlebt, außergerichtliche Hinrichtungen in Krankenhäusern. Und Donald Trump hat damals gepostet, Hilfe sei auf dem Weg. Und es wird mehr und mehr deutlich, dass diese Hilfe wohl dem Regime im Iran gegolten hat, weil das sind gerade die Mächte, die Donald Trump stärkt.
1: Glauben Sie noch daran, dass die USA und vielleicht auch Israel überhaupt noch versuchen, das Regime in Iran zu stürzen?
10: Da gab es, glaube ich, nie ein wirkliches Interesse daran, das Regime im Iran zu stürzen. Donald Trump hat selbst immer wieder gesagt, dass er an einem Regime-Change nicht interessiert ist. Das hat er auch während seines Wahlkampfs gesagt. Er hat immer gesagt, die Mullahs, die sollen einfach nur keine Atombombe haben. Und dann hat er während der Proteste immer wieder gesagt, er wolle einen Regime-Change. Aber dadurch, dass er sich auch verschiedene Kriegsziele gesetzt hat, hat er sich natürlich sehr einfach gemacht, da jederzeit auszusteigen, und hat er jetzt auch zuletzt behauptet, es habe einen Regime-Change gegeben und die neuen Machthaber seien weniger radikal. Jetzt sagt er selber, die sind total verrückt. Es hat nie einen Regime-Change gegeben und Donald Trump war auch nie interessiert daran.
1: Etwa 15% der Iraner, wird geschätzt, sind Regime-Anhänger. Was glauben Sie, wie ist Ihre Einschätzung? Da sind ja sehr viele, die von diesem System auch profitieren und kein Interesse an Veränderungen haben.
10: Sie sagen selber etwa 15%. Das ist ja mit Abstand nicht die Mehrheit der Menschen im Land. Ja. Und was diese 15% zum Regime hält, sind ganz unterschiedlich. Also zum einen ist dieses System ja ein sehr ideologisches System. Und es gibt natürlich auch eine kleine Minderheit von Leuten, die ideologisch zu diesem System stehen. Auch Menschen, die finanziell von diesem System profitieren, auch weil sie vielleicht Teil des Systems sind. Aber wir haben immer wieder gesehen, durch Massenproteste zuletzt vor genau 6 Monaten, dass die überragende Mehrheit der Menschen im Land längst nicht mehr zu diesem System hält.
1: Damals sind Tausende getötet worden. Glauben Sie, dass es noch mal zu einem solchen Protest kommen könnte überhaupt?
10: Ich bin mir sogar sehr sicher, dass es nochmal zu Massenprotesten kommen wird. Die Frage ist nur, wann. Wir sehen auch, dass in den letzten Tagen und Wochen es immer wieder zu kleineren Protesten kommt, beispielsweise von Rentnern, von Arbeitern. In den Gefängnissen protestieren politische Gefangene seit Ende Januar 2024 jeden Dienstag mit Hungerstreiks gegen die Hinrichtungen. Der Protest gegen das Regime ist mittlerweile Normalzustand in diesem Land geworden und zeigt sich eben nicht nur durch Massendemonstrationen. Und deswegen bin ich mir sehr sicher, dass es auch irgendwann wieder zu Massendemonstrationen kommen wird, weil die Menschen keine Ruhe geben werden.
1: Was hören Sie da von Ihren Kontakten im Iran? Formiert sich tatsächlich so etwas wie eine Opposition? Einzelne Proteste sind zwar wahrscheinlich gut und natürlich auch notwendig, aber sie führen ja nicht dazu, dass sich im Regime tatsächlich was tut.
10: Ja, das Regime im Iran hat von Anfang an versucht, jegliche institutionelle Opposition zu zerschlagen. Deshalb gibt es nicht sowas wie Oppositionsparteien, aber es gibt durchaus eine Oppositionsbewegung. Und es gibt sehr viele verschiedene Bewegungen, die sich eben auch verbinden, eine Oppositionsbewegung, sei es die Arbeiterbewegung, sei es die Klimabewegung, sei es die Tierschutzbewegung, die Frauenrechtsbewegung. All diese Bewegungen, die sich im Iran auch miteinander verknüpfen, weil sie wissen, dass ihre Kämpfe nur gemeinsam bestreitbar sind. Und wir sehen auch vor allem in den Gefängnissen ganz viele Oppositionsbewegungen, auch Menschen mit Plänen, wie das Land nach dem Sturz der Islamischen Republik aussehen soll.
1: Ein gemäßigter Iran, vielleicht sogar irgendwann ein demokratischer Iran, könnte die gesamte Region befrieden. Was würden Sie sich denn von den westlichen Staaten und auch von der Bundesregierung wünschen? Wie könnten die Menschen, die sich Freiheit im Iran wünschen, wie könnten die unterstützt werden?
10: Ich bin davon fest überzeugt, wenn wir Menschenrechte in den Mittelpunkt unserer politischen Entscheidungen setzen würden, dann beantworten sich all diese Fragen auch automatisch. Das ist etwas, was ich sehr bemängle, dass wir in den letzten Jahren und eigentlich immer, wenn es um Iran geht, vor allem die Menschenrechte immer so wie so eine Art Beilagensalat behandeln. Dabei müssten sie eigentlich wirklich im Mittelpunkt stehen. Beispielsweise ganz konkret gesprochen, indem wir Wege finden, die Menschen bei der Umgehung der ständigen Internetsperre zu unterstützen, indem wir diejenigen unterstützen, die heimlich Protestierende verarzten, weil diese aus Angst vor Verhaftung nicht in ein Krankenhaus gehen können. Wir haben jetzt lange gebraucht, um die Revolutionsgarde der Islamischen Republik in Europa auf die Terrorliste zu setzen. Das muss jetzt auch konkret umgesetzt werden. Da bin ich gespannt, was Innenminister Dobrindt für Deutschland sich überlegt hat. Bislang sieht es nach sehr wenig aus. Also wir haben wirklich sehr viele Hebel, die müssen wir nur endlich nutzen.
1: Ein Regime-Change steht im Krieg gegen den Iran nicht auf der Agenda. Wie die Situation der Menschen im Iran ist, wie es um oppositionelle Kräfte steht und was auch die Bundesregierung tun könnte, darüber habe ich gesprochen mit der deutsch-iranischen Journalistin Daniela Siperi. Sie ist auch Autorin des Buches »Wenn ihr wegseht, werden wir getötet«.
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1: In größeren Städten sind E-Scooter überall. Sie stehen in großen Mengen auf den Bürgersteigen und werden auch gerne von 2 Leuten gleichzeitig befahren. Manchmal sind es sogar 3. Es passieren viele Unfälle. Die Scooter waren jetzt auch Thema im Bundestag. Für E-Scooter in Deutschland sollen nämlich künftig strengere Haftungsregeln gelten. Die Rechte von Geschädigten bei Unfällen sollen gestärkt werden. Über die Pläne Ulrike Römer.
11: Das geplante Gesetz ist eine Reaktion auf das, was auf Deutschlands Straßen passiert. Seit 7 Jahren sind E-Scooter bei uns erlaubt. Seitdem sind sie in immer mehr Unfälle verwickelt. Zum Beispiel, wenn jemand über einen herumliegenden Roller stolpert. Mehr als 12.000 Zwischenfälle gab es im Jahr 2024. Das Problem: sind dabei Leihscooter im Spiel, bleiben Geschädigte oft auf ihrem Schaden sitzen. Die Fahrer sind meist über alle Berge und bisher müssen die Vermieter der Scooter nicht haften. Genau hier setzt Bundesjustizministerin Hubig an.
12: Künftig sollen diejenigen, die E-Scooter halten, in Regress genommen werden können, unabhängig von einem Verschulden.
11: Heißt, E-Scooter-Verleihplattformen wie Dot, Lime oder Bolt sollen künftig haften, wenn mit ihren Scootern Schäden verursacht werden. Und zwar ohne Wenn und Aber, also unabhängig vom Verschulden. Das macht die Sache für Geschädigte leichter. Sie können sich dann direkt an die Verleihfirmen wenden oder an die Versicherung. Das geplante Gesetz setzt an der richtigen Stelle an, meint Anja Käfer-Rohrbach vom Verband der Versicherer.
13: Das ist ein guter Ansatz und schließt eben aus Sicht der Geschädigten eine wichtige Lücke.
11: Für E-Scooter-Anbieter wird es jedenfalls komplizierter, wenn das Gesetz kommt, wie geplant. Wollen sie künftig nicht auf Kosten sitzen bleiben, müssen sie herausfinden, wer mit dem Roller wann und wo Mist gebaut hat und dann das Geld wieder eintreiben. Der Dachverband der E-Scooter-Anbieter meint, das sei kaum zu machen, denn ist tatsächlich der letzte Fahrer schuld dran, dass der Roller quer auf dem Gehsteig liegt und jemand drüber gestolpert ist? Ist die letzte Fahrerin verantwortlich dafür, dass der Roller ins parkende Auto gefallen ist? Schwer nachweisbar, sagt die Branche und schreibt in einer Stellungnahme.
14: Damit das Gesetz funktioniert, braucht es eine präzise Regel für abgestellte Fahrzeuge. Sonst entsteht eine faktische Schuldvermutung. Und am Ende landet jede strittige Schadensmeldung vor Gericht. Auf Kosten der Verbraucher.
11: Oder die Anbieter nehmen den Gesetzentwurf zum Anlass, um mal über ihr Geschäftsmodell nachzudenken, sagt Swantje Michaelsen, Verkehrsfachfrau der Grünen im Bundestag.
15: Und dann sind jetzt die Unternehmen gefragt, wie man das lösen kann. Das kann ja zum Beispiel sein, indem man dann eben doch dahin kommt, dass es Stationen braucht.
11: Im Übrigen nimmt das geplante Gesetz nicht nur die Verleiher, sondern auch die Fahrerinnen und Fahrer der E-Scooter stärker in die Pflicht. Für sie soll künftig eine Schuldvermutung gelten. Das bedeutet, sie haften für Schäden. Es sei denn, sie können ihre Unschuld beweisen.
1: Vermieter und Fahrer von E-Scootern werden in Zukunft in die Verantwortung genommen, wenn es zu Unfällen kommt. Über die geplanten Gesetze hat uns Ulrike Römer informiert. Es scheint, als wäre die Übernahme der Commerzbank durch die italienische Großbank UniCredit nicht mehr aufzuhalten. Nach Ablauf des Aktientauschangebots hat die UniCredit nun Zugriff auf fast die Hälfte der Commerzbank-Anteile. Aber es gibt Widerstand. Die Gewerkschaft Verdi stemmt sich gegen den drohenden Stellenabbau. 7.000 bis 10.000 Arbeitsplätze stehen nach Gewerkschaftsangaben auf dem Spiel. Und auch aus der Politik und nicht zuletzt von der Commerzbank selbst hört man Kritik an dieser Übernahme. Warum sie wohl trotzdem passieren wird, darüber habe ich gesprochen mit Professor Hans-Peter Burghof von der Uni in Hohenheim. Er ist Experte für Bankwirtschaft und Finanzdienstleistung. Sie sprechen auch sprechen sich gegen eine Übernahme aus. Warum? Eine europäische Großbank ist doch im globalen Wettbewerb wohl besser als ein deutscher Zwerg.
16: Wenn diese europäische Großbank ein Geschäftsmodell hätte, das sie im globalen Wettbewerb in eine entsprechende Position bringen würde. Das hat aber weder die Commerzbank, die sich bewusst aus diesem aktiven globalen Investmentbanking herausgezogen hat, als auch die UniCredit, die also noch regionaler, noch beschränkter darauf ist, in begrenzten Märkten möglichst viel herauszuholen. Das sind zwei verschiedene Welten. Wir kriegen damit keine globale Bank. Und was Europa angeht, die UniCredit ist in Deutschland eine der am präsentesten Banken. Sie gehört die HVB schon. Sie hat schon mal die zweitgrößte deutsche Bank gekauft. Das heißt, im Sinne der Marktintegration in Europa kriegen wir da gar nichts.
1: Wenn dieses große Ziel gar nicht erreicht werden kann, warum ist die UniCredit dann so scharf auf die Commerzbank?
16: Na gut, das ist eine große Machtgeste. Wir können das. Und wir haben eine Chance, in Deutschland den Wettbewerb in dem entscheidenden Segment, nämlich beim großen Mittelstand, zu verringern. Das haben wir die Tage gesehen, als sich abzeichnet, dass die UniCredit da tatsächlich sehr dicht an die Mehrheit kommt. Da ist unter anderem der Kurs der UniCredit hochgegangen. Das kann man verstehen. Mhm. Ist aber auch der Kurs der Deutschen Bank hochgegangen. Und da kann man sehen, dass das offenbar auch vor allem über den Wettbewerb geht, dass man also Gewinne erwartet daraus, dass man eben diesen Kunden in Zukunft das Geld deutlich teurer verkaufen kann.
1: Was bedeutet so eine Übernahme dann für den Finanzplatz Frankfurt?
16: Für Frankfurt ist das eine schlichte Katastrophe. Ich meine, ich erlebe das an anderen Finanzplätzen. Wenn das Hauptquartier einer Bank nicht mehr da ist, dann ist auch die Bank irgendwie unsichtbar. Dann sind die Entscheidungsträger woanders. Dann hat man niemanden mehr, mit dem man reden kann. Und damit ist diese Finanzplatzkultur in Frankfurt natürlich massiv geschädigt. Und die Commerzbank hat in der Vergangenheit sehr, sehr viel für diesen Finanzplatz getan. Ich denke jetzt nur an die Banking School, die von der Commerzbank massiv unterstützt wurde. Aber auch viele andere Aktivitäten. Es ist halt wichtig an einem Finanzplatz, dass man über Geld redet, und zwar auch jenseits der Hierarchien. Und dafür braucht es doch irgendwie auch einen Partner, mit dem man reden kann.
1: Auch Bundesfinanzminister Klingbeil hat das Vorgehen der UniCredit gegenüber der Commerzbank als unfreundlich bezeichnet. Auch er ist gegen die Übernahme. Was kann er tun?
16: Naja, der Bund besetzt weiterhin und hat auch das Recht dazu, 2 Sitze im Aufsichtsrat. Wenn also die Gewerkschaften und die Arbeitnehmervertreter sich wehren und der Bund weiterhin dagegen ist, dann hat man im Aufsichtsrat eigentlich eine Mehrheit. Und da gibt es einen Vertrag damals, als die Commerzbank gerettet werden musste. Und aus dem kommt die Commerzbank eigentlich nicht raus. Also wir sind in einer Art Patt gelandet. Es ist noch ein bisschen komplizierter. Die Hauptversammlung kann die Abrufung von Vorstandsmitgliedern fordern, indem sie ihnen das Vertrauen entzieht. Aber sie kann nicht den Aufsichtsrat zwingen, bestimmte Vorstandsmitglieder zu benennen. Das ist das Recht des Aufsichtsrates. Und so haben wir jetzt natürlich ein Patt erst einmal. Es sei denn, es gelingt Hart Ortschell, und ist ja da sehr findig, irgendwo eine Breche reinzuschlagen, vielleicht irgendwo in der Politik jemanden zu finden, der für andere Vorteile bereit wäre, die Position aufzugeben.
1: Die Gewerkschaft Verdi kritisiert, UniCredit habe mit unlauteren Mitteln gearbeitet, um sich den Einfluss auf die Commerzbank zu sichern. Teilen Sie das, und könnte eine Überprüfung, eine Übernahme zumindest verzögern?
16: Ich denke tatsächlich, dass man jetzt auf Halt stellen sollte und das alles sorgfältig prüfen sollte. Es gibt ja Gesetze, die die kleinen Aktionäre schützen sollen bei solchen Übernahmen. Das ist offenkundig nicht passiert. Und wenn man dann hingeht und sagt, das hat er aber alles gar nicht selber gemacht, sondern in Kooperation mit anderen Banken, dann würde ich an das Cum-Ex-Verfahren erinnern. Da hat ja auch jeder nicht alles selber gemacht, sondern da hat man auch ein abgestimmtes Verhalten gehabt, um dann dem Ziel des Gesetzes entgegenzuwirken. Hier war es Steuereinnahmenerzielung für den Staat, im vorliegenden Fall Schutz der Kleinaktionäre. Hier sind die Kleinaktionäre definitiv nicht geschützt worden. Bei vergleichbaren Übernahmen kriegen die Kleinaktionäre in der Regel eine deutliche Übernahmeprämie.
1: Die UniCredit, die italienische Großbank, ist dabei, die deutsche Commerzbank zu übernehmen. Einschätzungen dazu vom Experten für Bankwirtschaft und Finanzdienstleistung, von Professor Hans-Peter Burghof von der Uni Hohenheim.
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1: 9 Minuten vor 11 an diesem Donnerstagvormittag. Künstliche Intelligenz übernimmt eine zunehmend große Rolle in unserem Leben. Manchmal relativ unbemerkt, schon bei einer simplen Google-Anfrage, manchmal aber auch deutlich sichtbar und mit Ansage. Ein Filmproduktionsstudio aus London möchte einen Spielfilm produzieren, in dem die mit KI erzeugte Figur Tilly Norwood eine tragende Rolle spielt. Die Reaktionen aus Hollywood sind verärgert bis besorgt.
17: Das ist kein Mensch.
18: Hi, I'm Tilly Norwood, the world's first AI actress.
17: Tilly Norwood ist eine Figur, die mit künstlicher Intelligenz erzeugt wurde. Eine junge Frau, braune Haare und so weiße Zähne wie Jürgen Klopp.
18: I'll let my creator, Aline, tell you all about me.
17: Hinter Tilly Norwood steckt aber ein Mensch, Aline van der Velden. In Curaçao geboren, in Los Angeles aufgewachsen. Van der Velden war früher auch Schauspielerin.
19: I was like, oh, I saw these AI influencers.
17: Ich habe diese KI-Influencer gesehen und dachte, das ist cool, ich kann eine neue Figur schaffen, muss aber nicht jeden Tag am Set sein. Ich kann als Schauspielerin einfach viel mehr aus mir rausholen und durch eine Stellvertreterin spielen. Seit Jahren hat sie in London eine kommerzielle Produktionsfirma, die Werbeclips, Film- und Fernsehinhalte mit KI herstellt. Ich habe zu meinem Team gesagt, lass uns eine KI-Schauspielerin erschaffen. Bis der richtige Look da war, haben wir sie circa 2000 Mal überarbeitet. Als ich dann zum ersten Mal meine Tilly gesehen habe, dachte ich, das ist sie. Aline van der Velden und ihre Firma arbeiten jetzt an einem Spielfilm, in dem die KI-Figur Tilly Norwood die Hauptrolle übernehmen soll. Misaligned soll der Film heißen. Ein Comedy-Drama, in der KI-Frau Norwood plötzlich menschliche Gefühle und Sehnsüchte entwickelt.
20: Tilly Norwood. 100% AI-generated.
17: Vor gut einem Jahr taucht die Figur Tilly Norwood erst in Social-Media-Profilen auf. Das interessiert kaum jemand. Im September spricht Aline van der Velden dann aber beim Zürich Filmfestival über die Figur. Danach berichten auch US-Medien.
19: It came out in the UK.
17: In Großbritannien gab es keine echten Gegenreaktionen, aber als die US-Presse ankamen, haben die Leute wirklich Angst bekommen.
19: I think people got really scared.
17: Angst, dass KI Jobs in der Filmbranche mehr und mehr ersetzen könnte. Als Schauspielerin Emily Blunt in einem Podcast erstmals Bilder von Tilly Norwood sieht, reagiert sie so.
21: No, are you serious?
16: Yes.
17: Ist das dein Ernst? Das ist KI?
21: That's an AI. We're screwed.
17: Wir sind geliefert. Sean Austin ist der Chef der US-Schauspielergewerkschaft SAG-AFTRA. Zu Tilly Norwood sagte er im September,
22: Avatar and character seem like fairly.
17: Man kann dazu Figur oder Avatar sagen. Die Bezeichnung Schauspielerin passt aber nicht. Sie oder besser es wird nicht unsere Leute ersetzen.
22: It simply will not replace our people.
17: Er kritisiert auch nicht Aline van der Velden direkt.
22: Aline has every right.
17: Aline hat jedes Recht, öffentlich verfügbare KI-Modelle zu benutzen, um ihre kreativen Dinge zu schaffen. Ich und wir haben aber ein Problem mit den KI-Firmen, die diese Systeme herstellen und dafür das ganze Internet runterladen. Das dürfen die nicht.
22: They're not allowed to do that.
17: Unternehmerin van der Velden gehe es nicht darum, Jobs in der Filmbranche durch KI zu ersetzen.
19: We weren't replacing anyone.
17: Wir haben noch niemand durch KI ersetzt. Das ist sehr wichtig. Tatsächlich verdoppeln wir unsere Leute alle paar Monate, sagt sie in einem Interview Anfang des Jahres. KI sei ein Werkzeug. In Mathe und Physik würden wir Taschenrechner verwenden. Wir nutzen diese Kreativtaschenrechner, um unsere Kreativität zu steigern.
1: Tilly Norwood soll eine Hauptrolle in einem Spielfilm übernehmen. Diese Tilly Norwood ist eine KI-generierte Figur. Über die Reaktionen in Hollywood hat uns Nils Dams informiert.
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1: Sommermärchengefühle kamen bei dieser Fußball-WM in diesem Jahr eher nicht auf. Das liegt schon an den Austragungsorten in drei verschiedenen Ländern. Es liegt auch natürlich an Donald Trump, der erklärtermaßen keine Ahnung von Fußball hat, aber Schiedsrichter spielen wollte. Und für die Deutschen war, bevor ein Gefühl aufkommen konnte, schon Schluss. Schauen wir 20 Jahre zurück. Heute vor 20 Jahren sah es anders aus. Da wurde Italien in Deutschland Weltmeister. Aber irgendwie war Deutschland auch mit Weltmeister geworden. Es war das Sommermärchen. Wir werfen einen Blick zurück und beginnen mit dem Mann, der das Turnier damals nach Deutschland geholt hatte.
0: Das, was sich auf unseren Fanfesten abgespielt hat, verschiedene Hautfarben, verschiedene Kulturen, verschiedene Religionen, das ist einmalig, so stellt sich der liebe Gott die Welt vor.
3: Worte, die wohl nur ein Kaiser so wählen darf, Franz Beckenbauer. Und er hat recht, dieser Sommer 2006, er ist auch heute noch in Frankfurt präsent.
4: Man hatte gar nichts anderes im Kopf, ne? Man hat nur das gemacht.
23: Das war auch sehr begeisternd, muss ich ganz ehrlich sagen.
24: Was für mich auch ein bisschen ungewöhnlich war, ich habe sehr gute Bekanntschaft mit Engländern gemacht, das war ja vorher so ein bisschen angespannt.
3: Damals, als britische Fans im Brunnen am Römer baden und friedlich feiern. Und später stimmgewaltig das erste WM-Spiel im Frankfurter Waldstadion gegen Paraguay eröffnen. Hessen ist spätestens jetzt im Fußballfieber, auch in Königstein, wo die Brasilianer sich für die Mission Titelverteidigung regelrecht abschotten.
25: Ich stehe jetzt seit einer Stunde hier und habe meinen Sohn auf den Schultern.
3: Auch ein gewisser Lionel Messi, damals 18 Jahre jung, gibt sich im Frankfurter WM-Stadion die Ehre. 0:0 gegen die Niederlande. Trotzdem begeistert er.
26: Der will immer spielen und spielen. Und ich habe nie im ganzen Leben, nicht mal den Maradona gesehen, dass er so viel Spaß am Fußballspielen hat.
3: Deutschland begeistert vor allem auf den hessischen Fanmeilen. Die Deutschlandfahnen erleben eine Renaissance. Die Hymne wird wieder mit Stolz und Inbrunst gesungen.
27: Ich bin selber überrascht, auch über mich, was in mir selber drin vorgeht.
24: Und da habe ich wirklich bei der Nationalhymne geweint, was echt ungewöhnlich ist, weil so den Nationalpatriotismus habe ich eigentlich nicht.
3: Und nach den Siegen wie hier gegen Schweden kennt selbst die Reporter-Euphorie keine Grenzen.
28: Das war das 1:0. Frankfurt kocht heute Nachmittag.
3: Auch sportlich erlebt Hessen historische Momente wie diesen.
29: Kopfballmöglichkeit. Henri Tor! Thierry Henry schießt Frankreich in Führung.
3: Frankreich gewinnt in Frankfurt gegen Weltmeister Brasilien. Aber Hessen erlebt auch kollektive Trauer nach dem Halbfinal aus gegen Italien.
30: Ich weiß nicht, wir haben den Sieg echt verdient. Wir haben gekämpft bis zum Geht nicht mehr. Und am Ende haben sie einfach aufgegeben. Eine Sekunde nicht aufgepasst und dann ist es halt passiert.
3: Italien im Finale gegen Frankreich. In Frankfurt erinnert man sich auch heute noch gut.
31: Endspiel Italien-Frankreich. Kopfstoß Zinedine Zidane. Rote Karte.
32: Auf Wiedersehen. Was für ein schlimmes Ende einer glänzenden Karriere.
3: Das bleibt vom Finale, das Italien kurz nach dem Kopfstoß gewinnt. Hessen erlebt einen Fußballsommer im Rausch und der damalige hessische Innenminister Volker Bouffier bilanziert.
33: Das hat sich gelohnt, auch der große Kräfteeinsatz. Das war ein gelungenes Gemeinschaftswerk und darauf kann man, glaube ich, stolz sein.
3: Oder, um es in den Worten des Kaisers zu sagen.
0: Es ist einmalig, so stellt sich der liebe Gott die Welt vor.
1: Daniel Höhr über den Sommer 2006. Das war ein sehr besonderer WM-Sommer, das Sommermärchen. Ob es sowas mal wieder geben wird? In diesem Jahr jedenfalls nicht.
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1: 11 Uhr. 10 Jahre Haft nach tödlichem Angriff auf Zugbegleiter. Kanzler Merz wirbt in Regierungserklärung für Reformen. Lage am Buchmarkt hat sich zuletzt verschlechtert. Das Wetter, teils Sonne, teils Wolken, 22 bis 31 Grad. Mein Name ist Christoph Haas. 5 Monate nach dem tödlichen Angriff auf einen Zugbegleiter in Rheinland-Pfalz ist das Urteil gefallen. Das Landgericht Zweibrücken hat den 26-jährigen Angeklagten zu 10 Jahren Gefängnis verurteilt wegen Körperverletzung mit Todesfolge. Der Mann hatte den Zugbegleiter Anfang Februar bei einer Ticketkontrolle gegen den Kopf geschlagen. Das 36 Jahre alte Opfer starb später im Krankenhaus an einer Hirnblutung. Der Fall hatte bundesweit eine Diskussion über die Sicherheit von Zugpersonal ausgelöst. Bundeskanzler Merz hat im Bundestag für die Reformprojekte der Regierung geworben in Sachen Rente, Steuern und Arbeitsmarkt. Merz sagte bei einer Regierungserklärung, die Koalition sei vor 14 Monaten angetreten, um Probleme zu lösen, die zum Teil jahrzehntelang liegen geblieben seien.
2: Wir sind ein starkes Land, wirtschaftlich, politisch und auch gesellschaftlich. Wir bleiben es, wenn wir uns den Herausforderungen stellen. Gerade die Verabredungen der Regierungskoalition aus der vergangenen Woche, sie zeigen uns außerdem etwas sehr Grundsätzliches. Die Idee, dass unterschiedliche Parteien sich zusammenfinden, eine Koalition bilden, um unser Land besser zu machen, dies funktioniert.
1: Der Bundestag will nachher auch noch über einige Gesetze abstimmen, zum Beispiel über die Einführung des sogenannten antraglosen Kindergelds, um Familien zu entlasten und Bürokratie abzubauen. ARD-Hauptstadtkorrespondent Philipp Eckstein.
3: Konkret sieht der Gesetzentwurf vor, dass künftig nach der Geburt das Kindergeld automatisch ausgezahlt wird, also ohne dass die Eltern dafür einen Antrag stellen müssen. Die Regel soll im nächsten Jahr greifen und zunächst für Eltern gelten, die bereits Kinder haben. Grund dafür, der Familienkasse liegen dann bereits die nötigen Daten vor. In einem zweiten Schritt soll es das antragslose Kindergeld auch für Erstgeborene geben.
1: Bundesverkehrsminister Schnieder will Straßen und Schienen in Deutschland besser gegen die Folgen des Klimawandels wappnen. Er kündigte an, den Hitzeschutz im Verkehrsnetz auszubauen. Das System sei bei hohen Temperaturen anfällig. Als Beispiel nannte Schnieder, alte Betonfahrdecken gegen hitzebeständige Beläge auszutauschen. Bei der letzten Hitzewelle im Juni hatten aufgeplatzte Fahrbahndecken zu Sperrungen von Autobahnen geführt. Die Lage auf dem Buchmarkt in Deutschland hat sich im letzten Jahr deutlich verschlechtert. Der Börsenverein des deutschen Buchhandels teilte mit, der Umsatz sei auf 9,6 Milliarden Euro zurückgegangen. HR-Reporter Lars Hofmann.
4: Diese Entwicklung hat sich im ersten Halbjahr 2026 mit einem Minus von gut 4% noch einmal verschärft. Auch die Zahl der Buchkäufer ist demnach erstmals unter die 26-Millionen-Marke gesunken. Besonders erschreckend aus Sicht des Börsenvereins, junge Leute bis 15 Jahre hätten ein Drittel weniger Bücher gekauft. Der Vorsteher des Börsenvereins Gugold sagte, die Lesekompetenz sei durch jahrzehntelange Versäumnisse in der Bildungspolitik immer schlechter geworden. Das Ergebnis bekomme man jetzt präsentiert.
1: Wer schafft es als erstes Team ins Halbfinale der Fußball-WM? Das entscheidet sich heute Abend im Spiel zwischen Frankreich und Marokko. HR-Sportreporter Philipp Hofmeister.
5: Die Neuauflage des Halbfinals von 2022 verspricht viel Tempo und noch mehr fußballerische Qualität. Die Franzosen gehen als leichter Favorit in dieses Duell. Zusätzlich zur Spielfreude bewiesen Mbappé, Dembélé, Olise und Co. im anstrengenden Achtelfinale gegen Paraguay körperliche und mentale Resilienz. Die könnte auch heute gefragt sein, denn viele marokkanische Stars haben ihre familiären und sportlichen Wurzeln in Frankreich. Für sie wird es eine hochemotionale Angelegenheit.
1: HR Info überträgt das Spiel live ab 22 Uhr. Und das waren die Nachrichten. Das Wetter, Sonne und Wolken wechseln sich heute ab. Dabei scheint die Sonne am häufigsten im Südwesten. Es bleibt meist trocken und die Temperaturen steigen auf Werte zwischen 22 Grad im Nordosten und bis zu 31 Grad am Rhein. Kommende Nacht kühlt es ab auf 18 bis 10 Grad. Morgen scheint in ganz Hessen die Sonne, dazu maximal 26 bis 33 Grad. Die weiteren Aussichten, auch in den Tagen danach viel Sonne und noch wärmer, Samstag bis 34 und Sonntag bis zu 35 Grad. Die Zeit 11.05 Uhr.
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1: A5 Heidelberg-Darmstadt zwischen Zwingenberg und Darmstadt-Eberstadt. 3 Kilometer stockender Verkehr. Da gibt's eine Tagesbaustelle auf der linken Spur. Und A7 Fulda-Würzburg zwischen Fulda-Dreieck und Bad Brückenau-Volkers. 1 Kilometer Stau.
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6: Ich grüße Sie. Kindesmissbrauch, sexualisierte Gewalt, das findet auch übers Internet statt. Dort sind die Foren, in denen Täter sich austauschen. Das soll besser kontrolliert werden in Zukunft. Konzerne wie Meta, Google oder Microsoft könnten in der EU bald wieder die Erlaubnis haben, private Kommunikation auf Inhalte von Kindesmissbrauch zu durchsuchen. Das EU-Parlament stimmt heute über die dafür nötige rechtliche Grundlage ab. Und Katrin Schmidt in Brüssel kann uns sagen, was genau da das Ziel ist.
7: Also das Ziel der Befürworter ist, vor allem weiterhin Bilder oder Videos von sexuellem Kindesmissbrauch aufzuspüren im Netz, indem also zum Beispiel Meta, der Konzern hinter WhatsApp und Instagram, oder auch Google und Microsoft, die Kommunikation von Nutzerinnen und Nutzern mit einem automatisierten Verfahren scannen und wenn dabei bereits bekannte, verbotene Darstellungen von Kindesmissbrauch gefunden werden, die dann melden. Das würden die Konzerne dann freiwillig weiter tun können, deshalb wird hier der Begriff Chatkontrolle Light verwendet. Eine Verpflichtung gibt es nicht. Aber damit sie das rechtssicher tun können, braucht es eine Ausnahmeregelung von EU-Datenschutzvorschriften. Die gab es auch schon mal bis Anfang April. Dann lief sie aus und das Parlament könnte heute grünes Licht für eine Verlängerung geben.
6: Mehr gegen Kindesmissbrauch zu tun, das ist ja ein gutes Anliegen. Warum ist das mit der Chatkontrolle so umstritten?
7: Ja, es ist einfach eine heiße Diskussion. Also das Parlament macht heute bereits den zweiten Anlauf. Es hatte sich schon mal mehrheitlich gegen diese Ausnahmeregelung ausgesprochen. Denn vielen geht auch das zu weit. Also sie wollen, dass ein solches freiwilliges Scannen der Kommunikation nicht generell möglich ist für die Konzerne, sondern eben nur bei konkreten Verdachtsfällen gegen Nutzer. Und im Prinzip geht es dabei auch um das große Ganze. Denn diese Chatkontrolle Light ist im Prinzip eine Übergangslösung, womöglich mal hin zu einer Regelung, die Konzerne verpflichten könnte, solche Kommunikation zu scannen. Und darüber, das wird in Deutschland ja auch Chatkontrolle genannt, wird auf EU-Ebene seit Jahren diskutiert. Und da ist man eigentlich auch weiter noch auf der Suche nach einer wirklich geeigneten Regelung, um wirklich effektiv gegen das Verbreiten von Missbrauchsmaterial vorzugehen.
6: Die Tech-Konzerne sollen wieder private Kommunikation auf Kindesmissbrauchsinhalte hin untersuchen können. Das Europäische Parlament stimmt heute darüber ab. Die Infos hatte Katrin Schmidt für uns.
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6: Wir schauen in den Kongo. Man könnte denken, dass eine Krankenschwester, die sich bei der Arbeit mit Ebola infiziert und wochenlang mit dem drohenden Tod ringt, nicht mehr in die Nähe von Ebola-Kranken kommen möchte. Aber Christine ist anders. Karin Bentsch über eine Krankenschwester im Kongo, die Ebola überlebt hat und zu einer Art Heldin ihres Landes geworden ist.
8: Ihr zweiter Vorname ist Freude. Christine Furaha, 30 Jahre. Sie ist Krankenschwester in einer Klinik in Bunia, der Provinzhauptstadt der Region, die derzeit am stärksten unter dem Ebola-Ausbruch leidet. In diesem Krankenhaus behandeln Christine und ihre Kollegen täglich Ebola-Patienten. Hat sie Angst, sich anzustecken? Natürlich habe ich ein wenig Angst davor, aber wir sind medizinische Mitarbeiter und deshalb müssen wir unsere Sorgen verstecken. Unser Job ist es, dafür zu sorgen, dass Ebola-Infizierte überleben. Ein harter Job, der Christine sehr fordert, körperlich, mental, jeden Tag. Dann passiert etwas Schreckliches. Christine infiziert sich mit Ebola bei der Arbeit. Die Krankenschwester wird plötzlich selbst zur Patientin. Als ich krank wurde, fing mein ganzer Körper fürchterlich an zu schmerzen. Es war ein grausames Gefühl. Ich war sicher, dass ich sterben werde. Das Problem? Gegen diese seltene Ebola-Variante gibt es noch keinen zugelassenen Impfstoff. Erst jetzt beginnen erste klinische Tests für Medikamente gegen die Ebola-Variante Bundibugyo. Mit diesen Tests wird geprüft, ob 2 antivirale Therapien die Überlebenschancen von infizierten Patienten verbessern könnten und ob eine Kombination der Wirkstoffe sinnvoll ist. Zurück im Krankenhaus. Christine wird schwer krank, erzählt ihr Arzt und Kollege David Kitenge. Christine Furaha ist ein besonderer Fall. Sie hatte sehr hohes Fieber, bis zu 41 Grad. Das war sehr gefährlich. Zudem hatte sie durch die Ebola-Infektion Ausschlag und einen sehr starken Juckreiz am ganzen Körper. Christine bekommt Tabletten gegen den Juckreiz, Paracetamol gegen das Fieber, Vitamin C, Zink und viel Flüssigkeit, das ist alles. 4 Wochen kämpft Christine ums Überleben. Dann ist klar, sie ist geheilt. Ich bin unbeschreiblich glücklich, dass ich Ebola überlebt habe, dass ich jetzt wieder zu Kräften gekommen bin, dass ich geheilt bin. Auch zu Hause große Erleichterung. Vor allem bei Christines Schwester und ihren Kindern, mit denen sie zusammenlebt. Die kleine Joyce, sie sagt, sie fand es sehr schlimm, dass sie ihre Tante nicht im Krankenhaus besuchen konnte. Wir sind sehr glücklich, dass sie wieder hier ist. Sie passt oft auf uns auf und sagt uns, dass wir uns durch Händewaschen vor Ebola schützen müssen. Christine Foraha will weiterhin im Krankenhaus arbeiten, denn sie ist nun immun gegen diese Variante. Und sie möchte dabei helfen, dass auch andere in Zukunft Ebola überleben.
6: Unsere Korrespondentin über eine Krankenschwester im Kongo, die sich mit Ebola infiziert hat und jetzt wieder bei der Arbeit ist, zum Glück mit einer Immunität gegen die Ebola-Variante, die sie überlebt hat. Wenn man vor lauter Wald die Bäume nicht sieht, dann macht man alles richtig. Wald tut uns gut. Kaum sind wir im Wald, schon spüren wir, dass sich etwas in uns verändert. Aber was genau passiert da? Neurowissenschaftlerinnen haben das jetzt untersucht und Menschen auf 2 unterschiedliche Wege geschickt. Einen Weg durch den Wald, einen durch die Stadt. Und im Anschluss haben sie die Stressreaktionen im Gehirn beobachtet. Anja Golonska hat einen Beitrag für das Wissenschaftsmagazin Quarks im Fernsehen gemacht und Christoph Schäffer hat ihn fürs Radio bearbeitet.
9: Eigentlich scheint das jeder zu wissen, dass sozusagen Natur irgendwie sich gut anfühlt und dass in den Wald gehen irgendwie gesund ist. Wir wissen aber wissenschaftlich leider noch nicht, wie genau das funktioniert und wie das im Hirn aussieht. Und das ist das, was wir uns anschauen.
10: Sagt Simone Kühn, Professorin für Umweltneurowissenschaften am Max-Planck-Institut für Bildungsforschung in Berlin. Der Weg zur wissenschaftlichen Erkenntnis, ein Experiment mit 30 Menschen, die jeweils 1 Stunde spazieren gehen, im Wald oder auf einer belebten Straße in der Stadt. Versuchsperson Helena war in der Stadt unterwegs.
11: Also ich würde mir das jetzt niemals als Spaziergang aussuchen. Ich finde es ein bisschen zu hektisch und irgendwie mit diesen ganzen Bussen, mit den Baustellen, habe ich jetzt nicht so extrem genossen.
10: Und Versuchsperson Alex durfte im Wald spazieren gehen.
12: Das fühlt sich ein bisschen langsamer an und ich fühle mich ein bisschen mehr mit mir selber verbunden. Alles ein bisschen langsamer und entspannter gerade.
10: Doch wie wirkt sich der jeweilige Spaziergang auf den Umgang des Gehirns mit Stress aus? Dazu mussten beide Versuchsgruppen unter Zeitdruck Rechenaufgaben lösen. Außerdem wurden ihnen Bilder von Menschen gezeigt, die Angst haben, was in der Regel eine mitfühlende Reaktion auslöst. Beschleunigte Atmung, höherer Blutdruck, schnellerer Herzschlag. Dazu wurden die Gehirnaktivitäten im MRT gemessen, vor und nach dem Spaziergang. Fällt die Stressreaktion anders aus, je nachdem, welchen Spaziergang die Versuchsperson gemacht hat? Professorin Simone Kühn.
9: Wir haben interessanterweise gefunden, dass 1 Stunde Spaziergang im Wald dazu führt, dass die Stressaktivität im Menschen sozusagen reduziert wird. Das heißt, wir haben jetzt wirklich Evidenz dafür, dass es absolut sinnvoll ist, Menschen für 1 Stunde auf einen Waldspaziergang zu schicken und zu sagen, das tut dir gut, es reduziert dein Stressniveau.
10: Und zwar um rund 50%. Mit einer so deutlichen Wirkung des Waldspaziergangs hatten die Neurowissenschaftlerinnen nicht gerechnet. Und noch eine Überraschung gab es. Die Stressreaktion blieb nach dem Stadtspaziergang nahezu unverändert.
9: Die Neurowissenschaften haben immer klassisch auf das Verhalten von Menschen fokussiert. Also geguckt, ernährt er sich gesund, trinkt er keinen Alkohol, raucht er nicht und so. Darüber wissen wir ganz viel, was das mit dem Gehirn macht. Aber was jetzt die Lebensumwelt, also das, worin wir uns quasi 24 Stunden am Tag bewegen, wie das Hirn beeinflusst, ist bisher fast nie untersucht worden.
10: Die stressreduzierende Wirkung des Waldspaziergangs funktioniert offenbar auch, wenn die Eindrücke vom Wald nur vermittelt werden, über Bilder, Töne oder Gerüche. Professorin Simone Kühn.
9: Eigentlich kann man positive Effekte auch bei reduzierter Natur feststellen. Wenn man jetzt so einen Screensaver oder so auf dem Computer hat, der einfach immer mal einen Wald zeigt, auch das hat einen positiven Effekt oder auch einen Fensterblick. Also es ist relevant, ob ich jetzt ein Büro habe, was einfach auf die nächste Mauer schaut oder ob ich ein Büro habe, wo da draußen irgendwie ein bisschen grün zu sehen ist.
6: Jetzt ist es auch neurowissenschaftlich belegt. Waldspaziergänge tun uns gut und sogar Bilder vom Wald haben schon positive Wirkung. Was hat die Süßspeise Tiramisu mit Sparplänen zu tun? Das erfahren Sie jetzt. Finanzpolitisch driften die Euro-Staaten auseinander, aber die belgischen Verhältnisse, die erscheinen besonders dramatisch. Belgien bildet beim Haushaltsdefizit das Schlusslicht der Eurozone. Mit Folgen für die EU-Finanzplanung, wenn sich die Lage nicht bessert. Am Rande des NATO-Gipfels hat Belgiens Regierungschef Bart De Wever jetzt Abhilfe versprochen. Und das auf eine ganz besondere Art, die heftige Debatten auslöst. Da kann Kater Maximus Belgien auch nicht mehr weiterhelfen.
13: Kater Maximus ist das WM-Orakel von Belgiens Premier Bart De Wever. Die graue Samtpfote tippt die Spielergebnisse je nach Fressnapf. Maximus hatte anfangs mehr Follower als der Regierungschef, lag aber oft daneben. Trotzdem, in den sozialen Medien fordern einige, Maximus zur Lösung der Haushaltskrise einzusetzen. Nach dem Motto, diese Ausgabe kann weg, jene Steuer muss her. Aber der Regierungschef setzt nicht auf einen Fressnapf, sondern auf ein höchst beliebtes Dessert, mit dem er Sparpläne versüßen will.
14: Notre budget est tellement désastreux qu'il faut oser de prendre des mesures qui sont parfois pas populaires et difficiles.
13: Die Haushaltslage ist katastrophal. Wir müssen den Mut haben, Dinge zu tun, die unpopulär und schwierig sind, erklärte der belgische Premier. Ein Spartiramisu aus 3 Schichten soll 10 Milliarden Euro bringen, die fehlen. Entscheidend sei der Zusammenhalt der Schichten. Die Biscuit-Schicht Einsparungen, die Aroma-Schicht Arbeitsmarktreformen, die Mascarpone-Schicht steuerliche Maßnahmen. Erst wenn jeder bereit sei, das ganze Tiramisu zu essen, haben wir diesen Haushalt, mahnte der Premier. Und es fällt zusammen, wenn jemand nur die Cremeschicht will. Die Debatte rund um das belgische Reform-Tiramisu ist in vollem Gange. Statt einer süßen Verlockung spürt man nur Sand zwischen den Zähnen, sagt Belgiens prominentester Oppositionspolitiker Paul Magnette im belgischen Sender RTBF.
15: Dieser Haushalt ist auf Sand gebaut, mit Zahlen, die absolut keine Beziehung zur Realität haben. Einsparungen wurden versprochen, aber dann nicht umgesetzt.
13: Bart De Wever will alles auf die lange Bank schieben, sagen die, die das Rezept ablehnen. Und weiter, ein gutes Tiramisu braucht Zeit, die hat der Haushalt nicht. Bart De Wever will aber erst im Herbst aktiv werden. Er hofft auf bessere Einnahmeprognosen. Die sollen wie ein Schuss Amaretto wirken und die bitteren Pillen vergessen lassen. Bisher war bei Reformprogrammen in Belgien nur viel Unverdauliches herausgekommen. Bart De Wever konnte Mini-Reformen nur mit handfesten Rücktrittsdrohungen durchsetzen. Jetzt könnte der Widerstand mit der Höhe der Defizite sogar noch wachsen, warnt Belgiens Notenbankchef Pierre Wunsch.
15: Die Regierung wird ganz sicher rote Linien überschreiten müssen, bei den Ausgaben und bei den Einnahmen. Und da stoßen wir auch wieder auf rote Linien.
13: Die flämische Zeitung De Tijd lobt, der belgische Premier hat es mit seinem Spartiramisu geschafft, ein extrem trockenes Thema sehr verständlich auf den Punkt zu bringen. Der belgische Wirtschaftswissenschaftler Bruno de Colmont sieht Chancen für die Mascarpone-Schicht und mit neuen Steuerquellen, die den Haushalt entlasten könnten.
15: Belgien zeichnet sich durch eine höchst ungewöhnliche Besteuerung aus. Nehmen wir zum Beispiel die Mieteinnahmen. Sie bleiben so gut wie verschont. Das ist das erste Problem. Oder nehmen wir die Kapitaleinkünfte. Auch da gibt es Besonderheiten. Zinsen auf Sparkonten sind bis zu einem bestimmten Höchstbetrag komplett steuerfrei.
13: Belgien soll dahin kommen, wo vergleichbare kleinere EU-Länder wie die Niederlande oder Dänemark schon sind, mit Überschüssen und geringen Defiziten. Das ist das Ziel des Premiers in einem disparaten Fünf-Parteien-Bündnis. Noch ist nicht klar, ob die Regierung durchhält oder sich am Sparprogramm verschluckt. Aus dem Spartiramisu könnte dann ein Regierungstsunami werden. Vielleicht aber auch ein halbwegs schmackhaftes Gericht.
6: Ein Spartiramisu soll Belgien aus dem Haushaltsdefizit heraushelfen. Andreas Meyer-Feist wünscht guten Appetit.
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6: Der deutschen Autobranche geht es schlecht. Auch VW ist stark betroffen. In Wolfsburg wird heute bei einer Aufsichtsratssitzung über mögliche weitere Einschnitte beraten. Laut Medienberichten könnten weltweit 100.000 Jobs wegfallen. Doppelt so viele wie bisher geplant. Gleichzeitig wird darüber diskutiert, ob chinesische VW-Modelle in Europa gebaut werden sollen, um die Auslastung der Werke zu verbessern. China ist der wichtigste Einzelmarkt des VW-Konzerns. Weil es dort aber für VW zuletzt nicht mehr so gut lief, versucht sich Volkswagen gerade neu zu erfinden, um Marktanteile zurückzugewinnen. Aus China berichtet Benjamin Eissel.
16: Auf der Automesse in Peking im Mai dieses Jahres stellt VW weitere Modelle für den chinesischen Markt vor. Mit einer großen Modelloffensive will Volkswagen verloren gegangene Marktanteile zurückgewinnen. Allein dieses Jahr bringt der Konzern über 20 neue oder überarbeitete intelligente E-Autos auf den Markt. Entwickelt in China für China. Das sei seit 3 Jahren die Devise, so VW-Chef Oliver Blume.
17: Aber auch mit dem Ziel, zu den Kosten, die unsere Wettbewerber hier in China haben, waren in der Lage, unsere Kosten um 40-50% zu reduzieren. Und ein Ergebnis war am Ende dann auch ein Einstiegsmodell von der Marke Jetta anzubieten für rund 10.000 Euro, das viele Technologien anbietet, die die chinesischen Kundinnen und Kunden erwarten.
16: In den 1980er Jahren baut der Konzern als einer der ersten ausländischen Hersteller Fabriken mit chinesischen Partnern und liefert Technologie. VW wird schnell zum Marktführer, bleibt es jahrzehntelang und macht Milliardengewinne. Doch das Management verlässt sich zu lange auf Verbrennerfahrzeuge. Seit mehr als 15 Jahren fördert Chinas kommunistische Staats- und Parteiführung die Elektromobilität massiv und steckt viel Geld in Forschung, Entwicklung und Ladeinfrastruktur. Hunderte E-Auto-Startups entstehen im ganzen Land. Chinas Autoindustrie ist inzwischen

0: verrichten Roboter ihre Arbeit. Menschen werden hier fast nur noch in der Qualitätskontrolle gebraucht. Das spart Geld. Rund 3 Milliarden Euro hat VW in das Werk investiert. Im Entwicklungszentrum entsteht die neue Generation von E-Autos. VW kooperiert auch mit chinesischen Start-ups. Haben früher chinesische Hersteller bei den Deutschen abgeschaut, ist es heute andersherum. Etwa 100 chinesische Programmierer und Experten arbeiten im VW-Werk in Anhui an der neuen Softwareplattform. Die Löhne sind in China niedriger. Die Softwareentwicklung im eigenen Haus soll Zeit sparen. Der Entwicklungszyklus für ein neues Auto soll de facto halbiert werden, auf 18 Monate. Kommt nun die Wende für VW? Li Yanwei, Analyst vom chinesischen Autohändlerverband, hält das für möglich. Kunden sehen, dass ihre bisherige Marke nicht die richtigen Produkte hatte und haben sich für chinesische Modelle entschieden. Aber wenn es nun ähnliche Produkte gibt und die nicht besonders viel teurer sind oder ähnlich teuer, dann kommen die Käufer sicherlich zurück.
1: Volkswagen will sich in China besser aufstellen, will attraktiver werden für chinesische Kunden. Benjamin Eisel berichtete. In vielen südlichen Ländern sind in den heißen Monaten sehr lange Sommerferien. Von Ende Juni bis Anfang September dauern die Sommerferien in Spanien. Das sind fast 3 Monate. Was die Schüler freut, ist für die Eltern eine Herausforderung. Denn sie haben ja nicht so lange Urlaub. Und so fragen sich viele dieser Tage in Spanien, wohin mit den Kindern, wenn sie jetzt nicht wochenlang im Internet unterwegs sein sollen. Antworten darauf hat Hans-Günther Kellner in Madrid gesucht.
2: Morgens vor der Schule Angel Nieto im Madrider Randbezirk en Sánchez de Vallecas. Die Sommerferien haben längst begonnen, aber Eltern bringen ihre Kinder trotzdem zur Schule. So sind sie beaufsichtigt, während er arbeitet, sagt dieser Vater, denn normalerweise wäre es schon kritisch, wenn man das ganze Wochenende zusammensitzt. Stell dir das in den Sommerferien vor, die dauern 3 Monate lang. Ein 10-Jähriger sagt frech, die Mutter sei langweilig. Die Lehrer hier in der Schule veranstalten dagegen Sackhüpfen. Die Mutter lächelt. Besonders für Alleinerziehende wie sie seien die langen Sommerferien in Spanien ein Problem. Das macht Kopfschmerzen. Wer Glück hat, bekommt wenigstens einen Monat Urlaub. Aber manche bekommen nur 2 Wochen frei. Was machen die? Hier in der Schule sind die Kinder dann den ganzen Sommer lang im Campamento. Das Wort Campamento bedeutet eigentlich Zeltlager, aber inzwischen steht es für alle Freizeitaktivitäten für Kinder. Hier im Stadtteil Vallecas gibt es den ganzen Sommer lang solche Sommerkurse, erzählt die Mutter doch. Bei den Campamentos der Stadtverwaltung muss man sich schon im Mai anmelden. Dann werden die Plätze ausgelost. Zudem muss mindestens ein Elternteil berufstätig sein. Da ich alleinerziehend bin, also ich. Aber ich bereite mich auf eine Prüfung vor. Wie soll ich das mit dem Kind zu Hause machen? In der Angel Nieto Grundschule begegnen die Kinder nicht etwa ihren Lehrern, die sie schon das ganze Jahr übersehen, sondern Pädagoginnen wie Judith Ortega von der Vereinigung Artimania. Das Angebot beschränke sich keinesfalls auf Sackhüpfen, betont sie. In diesem Jahr steht die Sommerfreizeit unter der Überschrift Studio Dreams. In dieser Woche dreht sich alles um Film. Wir beginnen mit einer Schnitzeljagd, bei der die Kinder die einzelnen Teile eines Storyboards finden und anschließend in die richtige Reihenfolge bringen sollen. Außerdem wird die Englischstunde dazu thematisch angepasst. Aber vor allem ist uns wichtig, dass sie lernen, solidarisch miteinander umzugehen, dass sie sich selbst Regeln geben, dass sie selbstständig werden, zum Beispiel sich selbst ihre Badehosen anziehen und die Sonnencreme auftragen. Das ist uns am wichtigsten. 125 Euro kostet diese Sommerfreizeit pro Woche. Ein komplettes Mittagessen ist dabei. Manche Fernsehexperten warnen, bei so langen Ferien könnten die Kinder das Lernen verlernen. Die Kinder sollten weiter Matheaufgaben lösen und ihre Aufsätze schreiben. Andere Pädagoginnen und Pädagogen empfehlen genau das Gegenteil. Judith Ortega findet, in den Ferien lernen die Kinder Dinge, die nicht im Lehrplan stehen, die sie aber prägen. Deshalb sollten wir sie fördern, aber eben im Rahmen eines schönen, spannenden Sommers, der einfach Spaß macht.

0: Nicht nur die Schulen bleiben im Sommer über geöffnet. Auch das nahegelegene Sportzentrum Palomeras bietet ein Campamento an. Bei vielen Familien in diesem Arbeiterviertel die einzigen Ferien, die sie sich leisten können. Hier spielen die Kinder Fuß- und Basketball, Squash und sie lernen schwimmen. Aber auch hier geht es um mehr, sagt Übungsleiter Edu Larrasa. Sie treiben hier von 9 bis 14 Uhr Sport, aber sie lernen auch neue Leute kennen, statt zu Hause auf Bildschirme zu starren. Ohne es bewusst wahrzunehmen, profitieren sie von allem, was Sport einem mitgibt. Am Ende des Campamentos sind viele traurig, weil sie sich erst im nächsten Jahr wiedersehen. Wenn dann auch die Eltern Urlaub haben, fahren viele in die Dörfer, aus denen die Familien stammen. Es ist oft die Zeit der Dorffiestas und die Kinder brauchen hier keine Aufsicht. Im Dorf könne sie den Jungen vergessen, freut sich diese Mutter auf 3 Wochen im August in der Extremadura. Da müsse sie ihm nur das Essen machen und sonst nichts.
1: Campamento, Sommerangebote für die Kinder auch in der Schule. In Spanien dauern die Sommerferien nämlich fast 3 Monate und das ist eine Herausforderung für Eltern.
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6: 11.29 Uhr. 10 Jahre Haft nach tödlichem Angriff auf Zugbegleiter. Kanzler Merz wirbt in Regierungserklärung für Reformen. Rocksängerin Bonnie Tyler gestorben. Das Wetter, mal Sonne, mal Wolken, 22 bis 31 Grad. Mein Name ist Christoph Haas. 5 Monate nach dem tödlichen Angriff auf einen Zugbegleiter in Rheinland-Pfalz ist jetzt das Urteil gefallen. Das Landgericht Zweibrücken hat den 26-jährigen Angeklagten zu 10 Jahren Gefängnis verurteilt wegen Körperverletzung mit Todesfolge. ARD-Reporterin Alexandra Dietz.
7: Zugunsten des Angeklagten habe gesprochen, dass er keine Vorstrafen hat und versuchte, sich zu entschuldigen. Dass er leichtfertig mehrfach gegen den Kopf des Opfers geschlagen hatte, sprach laut Gericht gegen ihn. Auch die Herabwürdigung des Opfers mit Schimpfworten wurde vom Gericht gegen den 26-Jährigen ausgelegt. Im Februar war laut Landgericht Zweibrücken eine Fahrkartenkontrolle durch den Zugbegleiter Serkan Çalar in einer Regionalbahn in Landstuhl bei Kaiserslautern eskaliert, weil der Angeklagte kein gültiges Zugticket hatte.
6: Bundeskanzler Merz hat im Bundestag für die Reformprojekte der Regierung geworben in Sachen Rente, Gesundheit, Steuern und Arbeitsmarkt. Merz sagte bei einer Regierungserklärung, die Koalition sei angetreten, um Probleme zu lösen, die zum Teil jahrzehntelang liegen geblieben seien. Dabei habe man gerade auch die junge Generation im Blick.
8: Denn die junge Generation in unserem Land hat Anspruch darauf, dass wir heute die Bedingungen dafür schaffen, dass auch sie morgen in Freiheit, im Frieden, in Wohlstand und mit einem hohen Maß an sozialer Gerechtigkeit leben können. So wie wir Älteren das über viele Jahrzehnte durften.
6: Der AfD-Co-Vorsitzende Chrupalla warf Merz dagegen vor, den Fortschritt zu lähmen.
9: Es ist und bleibt mit Ihnen ein einziges Trauerspiel. Niemand kann sich auf Ihr Wort verlassen. Sie lavieren sich vom Reformherbst durchs Reformfrühjahr in den Reformsommer. Ein Viertel Ihrer Regierungszeit ist bereits abgelaufen und wir wissen alle, dass die verbleibende Zeit dieser Legislatur bis 29 schneller vorübergehen wird, wenn überhaupt, solange Sie durchhalten.
6: Wichtige Sitzung heute bei VW in Wolfsburg. Dort kommt der Aufsichtsrat zusammen, um über neue Sparpläne zu beraten. Laut Medienberichten könnten bis zu 100.000 Stellen weltweit wegfallen und mehrere Werke geschlossen werden. Das in Baunatal in Nordhessen gehört zwar nicht dazu, aber auch hier drohen Folgen. Der Betriebsratschef in Baunatal-Büchling sagte in hr1, die ganze Belegschaft sei verunsichert.
10: Weil wir ja seit mehreren Wochen nur noch durch die Presse informiert werden. Und das ist natürlich wirklich eine unerträgliche Situation. Ich hoffe mir erstmal, dass jetzt ordentliche Beratungen im Aufsichtsrat heute passieren. Und dann erhoffe ich mir, dass der Vorstand auch die Belegschaft darüber informiert. Das muss jetzt wirklich mal erläutert werden.
6: Bundesweit soll es heute an allen VW-Standorten Proteste geben. Seit einem halben Jahr unterstützt die Stadt Frankfurt einkommensschwache Haushalte beim Austausch von Elektrogeräten. Die Nachfrage ist bisher schwach, das hat die Stadt dem hr mitgeteilt. hr-Reporter Heiko Schneider.
11: Nach Angaben der Stadt sind bisher knapp 473.000 Euro des Budgets verbraucht. 4 Millionen hatte die Stadt bereitgestellt. Damit sollen alte Elektrogeräte wie Kühlschränke, Öfen oder Waschmaschinen gegen neue, effizientere Geräte ausgetauscht werden. Das bundesweit einzigartige Projekt Frankfurt spart Strom richtet sich an Sozialhilfeempfänger. Laut Stadt wissen aber noch nicht genügend Leute von dem Projekt. Bis Ende des Jahres soll es noch laufen.
6: Die Lage auf dem Buchmarkt in Deutschland hat sich im letzten Jahr deutlich verschlechtert. Der Börsenverein des deutschen Buchhandels teilte mit, junge Leute bis 15 Jahre hätten ein Drittel weniger Bücher gekauft. Insgesamt setzte die Buchbranche 9,6 Milliarden Euro um. Das ist ein Minus von fast 3%. Der Trend setzte sich in diesem Jahr fort. Der Vorsteher des Börsenvereins Gogold sagte, die Lesekompetenz werde durch Versäumnisse in der Bildung immer schlechter. Die britische Rocksängerin Bonnie Tyler ist gestorben, das hat ihre Familie mitgeteilt. Sie wurde 75 Jahre alt. Seit Mai lag sie in einem Krankenhaus in Portugal. Bonnie Tyler begann ihre Weltkarriere Ende der 70er Jahre mit den Titeln Lost in France und It's a Heartache. In den 80er Jahren hatte sie Hits wie Total Eclipse of the Heart und Holding Out for a Hero. Das waren die Nachrichten. Und das Wetter, Sonne und Wolken wechseln sich heute ab. Dabei scheint die Sonne am häufigsten im Südwesten. Es bleibt meist trocken und die Temperaturen steigen auf Werte zwischen 22 Grad im Nordosten und bis zu 31 Grad am Rhein. Heute Nacht kühlt es ab auf 18 bis 10 Grad. Morgen scheint dann in ganz Hessen die Sonne, dazu maximal 26 bis 33 Grad. Und die weiteren Aussichten. Auch in den Tagen danach bekommen wir viel Sonnenschein und es wird noch wärmer, am Samstag bis 34 und Sonntag bis zu 35 Grad. Die Zeit 11.35 Uhr.
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6: Vorsicht auf der A60 Mainz-Rüsselsheim. Zwischen Mainz-Laubenheim und Ginsheim-Gustavsburg liegt ein Korb auf der Autobahn. A5 Heidelberg-Darmstadt. Zwischen Seeheim-Jugendheim und Darmstadt-Eberstadt. Stockender Verkehr, da gibt's eine Tagesbaustelle auf der linken Spur. Und A7 Würzburg-Fulda. Zwischen Bad Brückenau-Wildflecken und Bad Brückenau-Volkers. 5 Kilometer Stau und stockender Verkehr nach einem LKW-Unfall auf der Standspur.
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1: Ich grüße Sie. Es ist jetzt wieder ruhig geworden im gigantischen türkischen Präsidentenpalast. Die Vertreter der NATO-Mitgliedstaaten sind abgereist. Was bleibt von diesem Gipfel? Die NATO hat den Gipfel in Ankara überlebt. Viele hatten befürchtet, US-Präsident Donald Trump könnte das Bündnis mit neuen Provokationen in eine tiefe Krise stürzen. Soweit ist es nicht gekommen. Der ganz große Eklat ist ausgeblieben, auch wenn Trump wieder gegen mehrere Partner ausgeteilt hat. Wie fällt also die Bilanz dieses Gipfels aus? Darüber schreiben heute zahlreiche Zeitungen und Online-Medien.
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1: Meine Kollegin Fabienne Hafner hat sich einen Überblick verschafft. Zunächst geht es darum, wie Kommentatoren diesen Gipfel und vor allem Donald Trump bewerten.
12: Viele sind erleichtert, dass der große Bruch ausgeblieben ist. Gleichzeitig überwiegt aber die Einschätzung, dass Donald Trump der NATO geschadet hat. Nach Ansicht des Sicherheitsexperten der Süddeutschen Zeitung Hubert Wetzel hat der US-Präsident das Bündnis zwar nicht gesprengt, aber trotzdem Schaden zugefügt. Er sagte im Podcast auf den Punkt:
13: Er hat, glaube ich, schon so viel kaputt gemacht, wie man so kaputt machen kann. kann. Insofern würde ich gar nicht sagen, dass das jetzt ein Erfolg ist, weil er nicht offiziell das Ende der NATO verkündet hat oder sowas. So wie er sich hier aufführt, zeigt er, dass die NATO ihm vollkommen egal ist. Und mehr als egal ist, dass sie ihm eigentlich, dass er sie verachtet und eigentlich mit dem ganzen Laden nichts zu tun haben will. Und das ist, glaube ich, schon schädlich genug, würde ich denken.
12: Noch deutlicher wird das Redaktionsnetzwerk Deutschland. Hier heißt es, Trump macht die NATO zur Arena seiner Machtspiele. Die Europäer täten gut daran, nicht länger mitzuspielen. Wenn sie keine Einheit gegen Trump bilden, ihm Grenzen setzen und ihn zwingen, Europa ernst zu nehmen, werden sie weiter zu Bittstellern degradiert werden. Auch das Handelsblatt schreibt, der US-Präsident betreibe Außenpolitik mit der Abrissbirne und betrachte die westliche Verteidigungsallianz als Mittel zum Zweck für die Durchsetzung kurzfristiger amerikanischer Interessen. Und die Frankfurter Allgemeine Zeitung titelt, auf Trump ist kein Verlass. Weiter heißt das, man weiß, es spricht der Präsident der Vereinigten Staaten von Amerika. Dennoch fragt man sich, redet da ein Kind? Ein Teenager im Hormonsturm? Ein böser alter Mann? Was Trump zu den Konflikten in der Welt und seiner Haltung dazu sagt, klingt nur äußerst selten so, als stünden dahinter strategische Überlegungen.
1: Gibt es denn auch Kommentatoren, die diesem NATO-Gipfel etwas Positives abgewinnen können?
12: Ja, die gibt's auch. Der außenpolitische Korrespondent der Zeitung Die Zeit, Jörg Lau, schaut im Podcast Was jetzt auf die Abschlusserklärung des Gipfels und wertet sie als einen Erfolg der Europäer.
14: Da sind wichtige Dinge drin, die Europäer unbedingt haben wollten, dass Russland klar als Gegner benannt wird, dass man sich zu Artikel 5 bekennt und dass die Ukraine als ein Land erwähnt wird, das eine Leistung erbringt für die Sicherheit in Europa und nicht nur eine lästige Pflicht ist. Aber natürlich ist die Frage, was kann man sich für irgendeine schriftliche Vereinbarung mit Donald Trump wirklich kaufen? Nicht so viel.
12: Und auch die Frankfurter Rundschau zieht trotz scharfer Kritik an Trump zumindest ein gemischtes Fazit. Zitat: Während des NATO-Gipfels offenbarte der impulsgesteuerte US-Präsident hauptsächlich seine eigene Ratlosigkeit im Konflikt mit dem Iran und schwächt seine Verhandlungsposition gegenüber dem Mullah-Regime. Und im Streit um Grönland ist der Narzisst im Weißen Haus seinem Ziel keinen Millimeter näher gekommen. Es versteckt sich sogar so etwas wie ein Lob in Trumps emotionalem Wortschwall. Schließlich wetterte er nicht wie sonst bei derartigen Treffen gegen die angeblich schmarotzenden NATO-Verbündeten. Die Europäer scheinen also einiges richtig gemacht zu haben.
1: Nach dem Ende des NATO-Gipfels in der Türkei gibt es dazu heute viel zu lesen in den Kommentaren und Leitartikeln. Fabienne Hafner hat uns eine Auswahl präsentiert in ihrer Medienschau.
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1: Am Wochenende hatte sich die AfD ja in Erfurt zu ihrem Bundesparteitag getroffen. Tausende Polizisten waren im Einsatz, auch um diesen Parteitag möglich zu machen. Denn im Vorfeld wurde dazu aufgerufen, ihn zu verhindern. Die Demonstrationen gegen die AfD sind dann überwiegend friedlich verlaufen. Überwiegend. Es gab aber bei den Gegendemonstrationen durchaus Angriffe auf Journalisten, und zwar auf Journalisten eher rechter Medien wie Apollo News. Die AfD hat eine Aktuelle Stunde beantragt, deshalb im Bundestag. Die hat gestern stattgefunden. Und unser Hauptstadtkorrespondent Gabor Hallas berichtet uns, wie das in Berlin diskutiert wird.
15: Ein Video vom Samstag, gepostet vom Chefredakteur von Apollo News. Es zeigt Journalisten, die verfolgt, gejagt und angegriffen werden.
16: Die Prügeljagd, bei der Linksextreme drei Reporter von Apollo News zum Teil schwer verletzt haben, ist erschreckend.
15: Sagt die AfD-Chefin Alice Weidel. Die Polizei spricht von leichten Verletzungen, davon, dass Journalisten geschlagen und getreten wurden. Gewalt gegen Journalisten in den sozialen Medien wird die verurteilt, aber emotional diskutiert. Manch einer fragt, ob auch für Apollo News die Pressefreiheit gilt, weil sie rechts- oder rechtskonservativ sind.
17: Ich darf die Aussprache öffnen.
15: Diese emotionale Debatte hat nun auch den Bundestag erreicht und der AfD-Abgeordnete Götz Frömming fragt:
18: Meine Damen und Herren, was wäre eigentlich gewesen, wenn derjenige, der da am Boden lag, nicht Marius gewesen wäre, sondern wenn er vielleicht mit Vornamen Dunja gehießen hätte. Hayali. Meine Damen und Herren, wir hätten eine Sonderpressekonferenz gehabt des Bundeskanzlers. Die Minister hätten Blumen geschickt. Es gäbe große Solidaritätskonzerte und Kundgebungen im ganzen Lande.
15: Die Grünen-Chefin Franziska Brandner antwortet:
19: Wo war und ist Ihre Solidarität mit den Journalistinnen und Journalisten, die Sie konstant als Lügenpresse diffamieren? Wo und war ist Ihre Solidarität mit Menschen, die angegriffen werden, weil sie anders denken als Sie? Wo ist Ihre Solidarität mit Menschen und Journalistinnen, die eben Dunja heißen und nicht Marius?
15: Helge Lind von der SPD spricht von Ironie der Geschichte, dass die AfD die Pressefreiheit verteidigt.
20: Sie wollen den öffentlich-rechtlichen Rundfunk schleifen. Sie haben angekündigt, in Sachsen-Anhalt den Rundfunkbeitrag abzuschaffen. Abgeordnete von Ihnen sagen, der und der Journalist, der Ihnen nicht passt, muss verschwinden. Denn Ihre Meinungsfreiheit, die Sie so monstranzartig vor sich hertragen, ist doch nur die Freiheit für Ihre eigene Meinung.
15: Der linken Abgeordnete Ferhat Kocak berichtet, er sei selbst in Erfurt gewesen.
21: Ich wurde dort von einem rechten Journalisten angegriffen. Er kam bedrohlich nah und sagte, Sie sind doch Ferhat Kocak. Sie können noch nicht mal die deutsche Sprache und sitzen im Bundestag. Was für eine Schande. Es ging nicht um Journalismus. Es ging darum, mir zu sagen, du gehörst hier nicht hin.
22: Guten Tag erstmal. Ich möchte Sie alle herzlich willkommen heißen.
15: Das Bündnis Widersetzen hatte dazu aufgerufen, den AfD-Parteitag zu blockieren. Auf einer Pressekonferenz werden Sie gefragt, was Sie zu der Gewalt gegen Journalisten sagen.
23: Wir sind nach Erfurt gekommen, um Faschistinnen zu blockieren. Faschistinnen mit einem Presseausweis sind immer noch Faschistinnen. Ich glaube, ich weiß nicht, was Sie nicht verstanden haben. Sie sind auf unseren Aktionen nicht willkommen. Sie können auch gerne jetzt gehen.
15: Ergänzt wird das von einer Drohung gegen die CDU. Die Partei reagiert und sagt, sie lässt sich nicht einschüchtern. Die Abgeordnete Caroline Bosbach beklagt nach Erfurt eine Doppelmoral.
24: Und dass der Aufschrei jetzt so klein ausfällt, das wirft natürlich unbequeme Fragen auf. Vielleicht ist es nicht wichtig oder vielleicht nicht interessant genug, wenn junge Kollegen da zusammengeschlagen werden. Oder man sagt sich innerlich vielleicht sogar, ach ja, war jetzt nicht schön, aber hat ja nicht den Falschen getroffen. Ich mache mir über diese Entwicklungen große Sorgen.
15: Die Thüringer Polizei wertet derzeit Videos aus, ermittelt wegen gefährlicher Körperverletzung und Raub.
1: Die Diskussion rund um die Vorgänge beim AfD-Parteitag. Sie zeigt Meinungsfreiheit, freie Berichterstattung der Presse für Linke wie Rechte durchaus eine Herausforderung. Es scheint, als wäre die Übernahme der Commerzbank durch die italienische Großbank UniCredit nicht mehr aufzuhalten. Nach Ablauf des Aktientauschangebots hat die UniCredit nun Zugriff auf fast die Hälfte der Commerzbank-Anteile. Aber es regt sich Widerstand. Die Gewerkschaft Verdi stemmt sich gegen den drohenden Stellenabbau. 7.000 bis 10.000 Arbeitsplätze stehen nach Gewerkschaftsangaben auf dem Spiel. Auch aus der Politik und nicht zuletzt von der Commerzbank selbst hört man Kritik an dieser Übernahme. Warum sie wohl trotzdem passieren wird, darüber habe ich gesprochen mit Professor Hans-Peter Burkhoff von der Uni Hohenheim. Er ist Experte für Bankwirtschaft und Finanzdienstleistung. Ich habe ihn gefragt, Sie sprechen sich ja auch gegen die Übernahme aus. Warum? Eine europäische Großbank ist doch im globalen Wettbewerb wohl besser aufgestellt als ein deutscher Zwerg.
25: Wenn diese europäische Großbank ein Geschäftsmodell hätte, das sie im globalen Wettbewerb in eine entsprechende Position bringen würde. Das hat aber weder die Commerzbank, die sich bewusst aus diesem aktiven globalen Investmentbanking herausgezogen hat, als auch die UniCredit, die also noch regionaler, noch beschränkter darauf ist, in begrenzten Märkten möglichst viel herauszuholen. Das sind zwei verschiedene Welten. Wir kriegen damit keine globale Bank. Und was Europa angeht, die UniCredit ist in Deutschland eine der am präsentesten Banken. Sie gehört die HVB schon. Sie hat schon mal die zweitgrößte deutsche Bank gekauft. Das heißt, im Sinne der Marktintegration in Europa kriegen wir da gar nichts.
1: Wenn dieses große Ziel gar nicht erreicht werden kann, warum ist die UniCredit dann so scharf auf die Commerzbank?
25: Na gut, das ist eine große Machtgeste. Wir können das. Und wir haben eine Chance, in Deutschland den Wettbewerb in dem entscheidenden Segment, nämlich beim großen Mittelstand, zu verringern. Das haben wir die Tage gesehen, als sich abzeichnet, dass die UniCredit da tatsächlich sehr dicht an die Mehrheit kommt. Da ist unter anderem der Kurs der UniCredit hochgegangen. Das kann man verstehen. Mhm. Ist aber auch der Kurs der Deutschen Bank hochgegangen. Und da kann man sehen, dass das offenbar auch vor allem über den Wettbewerb geht, dass man also Gewinne erwartet daraus, dass man eben diesen Kunden in Zukunft das Geld deutlich teurer verkaufen kann.
1: Was bedeutet so eine Übernahme dann für den Finanzplatz Frankfurt?
25: Für Frankfurt ist das eine schlichte Katastrophe. Ich meine, ich erlebe das an anderen Finanzplätzen. Wenn das Hauptquartier einer Bank nicht mehr da ist, dann ist auch die Bank irgendwie unsichtbar. Dann sind die Entscheidungsträger woanders. Dann hat man niemanden mehr, mit dem man reden kann. Und damit ist diese Finanzplatzkultur in Frankfurt natürlich massiv geschädigt. Und die Commerzbank hat in der Vergangenheit sehr, sehr viel für diesen Finanzplatz getan. Ich denke jetzt nur an die Banking School, die von der Commerzbank massiv unterstützt wurde. Aber auch viele andere Aktivitäten. Es ist halt wichtig an einem Finanzplatz, dass man über Geld redet. Und zwar auch jenseits der Hierarchien. Und dafür braucht es doch irgendwie auch einen Partner, mit dem man reden kann.
1: Auch Bundesfinanzminister Klingbeil hat das Vorgehen der UniCredit gegenüber der Commerzbank als unfreundlich bezeichnet. Auch er ist gegen die Übernahme. Was kann er tun?
25: Naja, der Bund besetzt weiterhin und hat auch das Recht dazu, 2 Sitze im Aufsichtsrat. Wenn also die Gewerkschaften und die Arbeitnehmervertreter sich wehren und der Bund weiterhin dagegen ist, dann hat man im Aufsichtsrat eigentlich eine Mehrheit. Und da gibt es einen Vertrag damals, als die Commerzbank gerettet werden musste. Und aus dem kommt die Commerzbank eigentlich nicht raus. Also wir sind in einer Art Patt gelandet. Es ist noch ein bisschen komplizierter. Die Hauptversammlung kann die Abrufung von Vorstandsmitgliedern fordern, indem sie ihnen das Vertrauen entzieht. Aber sie kann nicht den Aufsichtsrat zwingen, bestimmte Vorstandsmitglieder zu benennen. Das ist das Recht des Aufsichtsrates. Und so haben wir jetzt natürlich ein Patt erst einmal. Es sei denn, es gelingt Hart Orchell, und ist ja da sehr findig, irgendwo eine Breche reinzuschlagen, vielleicht irgendwo in der Politik jemanden zu finden, der für andere Vorteile bereit wäre, die Position aufzugeben.
1: Die Gewerkschaft Verdi kritisiert, UniCredit habe mit unlauteren Mitteln gearbeitet, um sich den Einfluss auf die Commerzbank zu sichern. Teilen Sie das, und könnte eine Überprüfung, eine Übernahme zumindest verzögern?
25: Ich denke tatsächlich, dass man jetzt auf Halt stellen sollte und das alles sorgfältig prüfen sollte. Es gibt ja Gesetze, die die kleinen Aktionäre schützen sollen bei solchen Übernahmen. Das ist offenkundig nicht passiert. Und wenn man dann hingeht und sagt, das hat er aber alles gar nicht selber gemacht, sondern in Kooperation mit anderen Banken, dann würde ich an das Cum-Ex-Verfahren erinnern. Da hat ja auch jeder nicht alles selber gemacht, sondern da hat man auch ein abgestimmtes Verhalten gehabt, um dann dem Ziel des Gesetzes entgegenzuwirken. Hier war es Steuereinnahmenerzielung für den Staat, im vorliegenden Fall Schutz der Kleinaktionäre. Hier sind die Kleinaktionäre definitiv nicht geschützt worden. Bei vergleichbaren Übernahmen kriegen die Kleinaktionäre in der Regel eine deutliche Übernahmeprämie.
1: Die italienische Großbank UniCredit ist auf dem Weg, die Commerzbank zu übernehmen. Für den Finanzplatz Frankfurt eine Katastrophe, sagt Professor Hans-Peter Burkhof von der Uni Hohenheim.
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1: It's over, hat Donald Trump auf dem Gipfel in Ankara gesagt, und er meinte damit nicht, dass der Krieg gegen den Iran rum sei, sondern die Waffenruhe und wohl auch seine Geduld am Ende. Donald Trump glaubt nicht mehr an einen Erfolg bei den Verhandlungen mit Iran. Seit 2 Tagen greifen die USA wieder den Iran an, weil Iran Handelsschiffe in der Straße von Hormuz attackiert hatte, und der Iran fliegt seinerseits Vergeltungsangriffe gegen US-Stellungen in den Golfstaaten. Wir haben auf die Situation der Menschen im Iran geschaut, und zwar mit Daniela Seferi. Sie ist deutsch-iranische Journalistin und Autorin des Buches Wenn ihr wegseht, werden wir getötet. Frau Seferi, Sie machen schon seit Jahren die Freiheitsbewegung im Iran sichtbar. Wie verzweifelt macht Sie die aktuelle Situation im Iran, und wie enttäuscht sind Sie von den USA und dem Westen?
0: Verzweifelt bin ich sehr, enttäuscht kaum, weil ich ehrlich gesagt nichts anderes erwartet habe. Wir haben vor jetzt ziemlich genau 6 Monaten Massenproteste gesehen, die brutal niedergeschlagen worden sind. Wir haben Massenmorde auf offener Straße erlebt, außergerichtliche Hinrichtungen in Krankenhäusern. Und Donald Trump hat damals gepostet, Hilfe sei auf dem Weg. Und es wird mehr und mehr deutlich, dass diese Hilfe wohl dem Regime im Iran gegolten hat, weil das sind gerade die Mächte, die Donald Trump stärkt.
1: Glauben Sie noch daran, dass die USA und vielleicht auch Israel überhaupt noch versuchen, das Regime in Iran zu stürzen?
0: Da gab es, glaube ich, nie ein wirkliches Interesse daran, das Regime im Iran zu stürzen. Donald Trump hat selbst immer wieder gesagt, dass er an einem Regime-Change nicht interessiert ist. Das hat er auch während seines Wahlkampfs gesagt. Er hat immer gesagt, die Mullahs, die sollen einfach nur keine Atombombe haben. Und dann hat er während der Proteste immer wieder gesagt, er wolle einen Regime-Change. Aber dadurch, dass er sich auch verschiedene Kriegsziele gesetzt gesetzt hat, hat er sich natürlich sehr einfach gemacht, da jederzeit auszusteigen. Und hat er jetzt auch zuletzt behauptet, es habe einen Regime-Change gegeben und die neuen Machthaber seien weniger radikal. Jetzt sagt er selber, die sind total verrückt. Es hat nie einen Regime-Change gegeben und Donald Trump war auch nie interessiert daran.
1: Etwa 15% der Iraner, wird geschätzt, sind Regime-Anhänger. Was glauben Sie, wie ist Ihre Einschätzung? Da sind ja sehr viele, die von diesem System auch profitieren und kein Interesse an Veränderungen haben.
0: Sie sagen selber etwa 15%. Das ist ja mit Abstand nicht die Mehrheit der Menschen im Land. Ja. Und was diese 15% zum Regime hält, sind ganz unterschiedlich. Also zum einen ist dieses System ja ein sehr ideologisches System. Und es gibt natürlich auch eine kleine Minderheit von Leuten, die ideologisch zu diesem System stehen. Auch Menschen, die finanziell von diesem System profitieren, auch weil sie vielleicht Teil des Systems sind. Aber wir haben immer wieder gesehen, durch Massenproteste zuletzt vor genau 6 Monaten, dass die überragende Mehrheit der Menschen im Land längst nicht mehr zu diesem System hält.
1: Damals sind Tausende getötet worden. Glauben Sie, dass es noch mal zu einem solchen Protest kommen könnte überhaupt?
0: Ich bin mir sogar sehr sicher, dass es nochmal zu Massenprotesten kommen wird. Die Frage ist nur, wann. Wir sehen auch, dass in den letzten Tagen und Wochen es immer wieder zu kleineren Protesten kommt, beispielsweise von Rentnern, von Arbeitern. In den Gefängnissen protestieren politische Gefangene seit Ende Januar 2024 jeden Dienstag mit Hungerstreiks gegen die Hinrichtungen. Der Protest gegen das Regime ist mittlerweile Normalzustand in diesem Land geworden und zeigt sich eben nicht nur durch Massendemonstrationen. Und deswegen bin ich mir sehr sicher, dass es auch irgendwann wieder zu Massendemonstrationen kommen wird, weil die Menschen keine Ruhe geben werden.
1: Was hören Sie da von Ihren Kontakten im Iran? Formiert sich tatsächlich so etwas wie eine Opposition? Einzelne Proteste sind zwar wahrscheinlich gut und natürlich auch notwendig, aber sie führen ja nicht dazu, dass sich im Regime tatsächlich was tut.
0: Ja, das Regime im Iran hat von Anfang an versucht, jegliche institutionelle Opposition zu zerschlagen. Deshalb gibt es nicht sowas wie Oppositionsparteien, aber es gibt durchaus eine Oppositionsbewegung. Und es gibt sehr viele verschiedene Bewegungen, die sich eben auch verbinden, eine Oppositionsbewegung, sei es die Arbeiterbewegung, sei es die Klimabewegung, sei es die Tierschutzbewegung, die Frauenrechtsbewegung. All diese Bewegungen, die sich im Iran auch miteinander verknüpfen, weil sie wissen, dass ihre Kämpfe nur gemeinsam bestreitbar sind. Und wir sehen auch vor allem in den Gefängnissen ganz viele Oppositionsbewegungen, auch Menschen mit Plänen, wie das Land nach dem Sturz der Islamischen Republik aussehen soll.
1: Ein gemäßigter Iran, vielleicht sogar irgendwann ein demokratischer Iran, könnte die gesamte Region befrieden. Was würden Sie sich denn von den westlichen Staaten und auch von der Bundesregierung wünschen? Wie könnten die Menschen, die sich Freiheit im Iran wünschen, wie könnten die unterstützt werden?
0: Ich bin davon fest überzeugt, wenn wir Menschenrechte in den Mittelpunkt unserer politischen Entscheidungen setzen würden, dann beantworten sich all diese Fragen auch automatisch. Das ist etwas, was ich sehr bemängle, dass wir in den letzten Jahren und eigentlich immer, wenn es um Iran geht, vor allem die Menschenrechte immer so wie so eine Art Beilagensalat behandeln. Dabei müssten sie eigentlich wirklich im Mittelpunkt stehen. Beispielsweise ganz konkret gesprochen, indem wir Wege finden, die Menschen bei der Umgehung der ständigen Internetsperre zu unterstützen, indem wir diejenigen unterstützen, die heimlich Protestierende verarzten, weil diese aus Angst vor Verhaftung nicht in ein Krankenhaus gehen können. Wir haben jetzt lange gebraucht, um die Revolutionsgarde der Islamischen Republik in Europa auf die Terrorliste zu setzen. Das muss jetzt auch konkret umgesetzt werden. Da bin ich gespannt, was Innenminister Dobrindt für Deutschland sich überlegt hat. Bislang sieht es nach sehr wenig aus. Also wir haben wirklich sehr viele Hebel, die müssen wir nur endlich nutzen.
1: Die Menschenrechte müssten das Maß aller Dinge sein im Umgang mit dem Iran, sagt die deutsch-iranische Journalistin Daniela Sepiri.
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1: Tilly Norwood soll eine Hauptrolle in einem Spielfilm übernehmen. Tilly Norwood ist eine KI-Figur.
3: Das ist kein Mensch.
4: Hi, I'm Tilly Norwood, the world's first AI actress.
3: Tilly Norwood ist eine Figur, die mit künstlicher Intelligenz erzeugt wurde. Eine junge Frau, braune Haare und so weiße Zähne wie Jürgen Klopp.
4: I'll let my creator, Aline, tell you all about me.
3: Hinter Tilly Norwood steckt aber ein Mensch, Aline van der Velden. In Curaçao geboren, in Los Angeles aufgewachsen. Van der Velden war früher auch Schauspielerin.
4: I was like, oh, I saw these AI influencers.
3: Ich habe diese KI-Influencer gesehen und dachte, Das ist cool, ich kann eine neue Figur schaffen, muss aber nicht jeden Tag am Set sein. Ich kann als Schauspielerin einfach viel mehr aus mir rausholen und durch eine Stellvertreterin spielen. Seit Jahren hat sie in London eine kommerzielle Produktionsfirma, die Werbeclips, Film- und Fernsehinhalte mit KI herstellt. Ich habe zu meinem Team gesagt, lass uns eine KI-Schauspielerin erschaffen. Bis der richtige Look da war, haben wir sie circa 2000 Mal überarbeitet. Als ich dann zum ersten Mal meine Tilly gesehen habe, dachte ich, das ist sie. Eileen van der Velden und ihre Firma arbeiten jetzt an einem Spielfilm, in dem die KI-Figur Tilly Norwood die Hauptrolle übernehmen soll. Misaligned soll der Film heißen. Ein Comedy-Drama, in der KI-Frau Norwood plötzlich menschliche Gefühle und Sehnsüchte entwickelt.
5: Tilly Norwood. 100% AI-generated.
3: Vor gut einem Jahr taucht die Figur Tilly Norwood erst in Social-Media-Profilen auf. Das interessiert kaum jemand. Im September spricht Eileen van der Velden dann aber beim Zürich Film Festival über die Figur. Danach berichten auch US-Medien.
7: It came out in the UK.
3: In Großbritannien gab es keine echten Gegenreaktionen, aber als die US-Presse no ankam, haben die Leute wirklich Angst bekommen.
7: I think people got really scared.
3: Angst, dass KI Jobs in der Filmbranche mehr und mehr ersetzen könnte. Als Schauspielerin Emily Blunt in einem Podcast erstmals Bilder von Tilly Norwood sieht, reagiert sie so.
8: No, are you serious?
3: Yes. Ist das dein Ernst? Das ist KI?
8: That's an AI. We're screwed.
3: Wir sind geliefert. Sean Austin ist der Chef der US-Schauspielergewerkschaft SAG-AFTRA. Zu Tilly Norwood sagte er im September:
9: Avatar and character seem like fairly.
3: Man kann dazu Figur oder Avatar sagen. Die Bezeichnung Schauspielerin passt aber nicht. Sie oder besser es wird nicht unsere Leute ersetzen.
9: It simply will not replace our people.
3: Unternehmerin van der Velden gehe es nicht darum, Jobs in der Filmbranche durch KI zu ersetzen.
7: We weren't replacing anyone.
3: Wir haben noch niemand durch KI ersetzt, das ist sehr wichtig. Tatsächlich verdoppeln wir unsere Leute alle paar Monate, sagt sie in einem Interview Anfang des Jahres. KI sei ein Werkzeug. In Mathe und Physik würden wir Taschenrechner verwenden. Wir nutzen diese Kreativtaschenrechner, um unsere Kreativität zu steigern.
1: Nils Dams über die KI-Schauspielerin Tilly Norwood.
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1: 12 Uhr. 10 Jahre Haft nach tödlichem Angriff auf Zugbegleiter. Hunderte Hitzetote dieses Jahr in Hessen. Britische Sängerin Bonnie Tyler gestorben. Das Wetter, teils Sonne, teils Wolken, 22 bis 31 Grad. Mein Name ist Christoph Haas. 5 Monate nach dem tödlichen Angriff auf einen Zugbegleiter in Rheinland-Pfalz ist jetzt das Urteil gefallen. Das Landgericht Zweibrücken hat den 26-jährigen Angeklagten zu 10 Jahren Gefängnis verurteilt, wegen Körperverletzung mit Todesfolge. ARD-Reporterin Alexandra Dietz.
2: Zugunsten des Angeklagten habe gesprochen, dass er keine Vorstrafen hat und versuchte, sich zu entschuldigen. Dass er leichtfertig mehrfach gegen den Kopf des Opfers geschlagen hatte, sprach laut Gericht gegen ihn. Auch die Herabwürdigung des Opfers mit Schimpfworten wurde vom Gericht gegen den 26-Jährigen ausgelegt. Im Februar war laut Landgericht Zweibrücken eine Fahrkartenkontrolle durch den Zugbegleiter Serkan Çalar in einer Regionalbahn in Landstuhl bei Kaiserslautern eskaliert, weil der Angeklagte kein gültiges Zugticket hatte.
1: Bundeskanzler Merz hat im Bundestag die geplanten Reformen der schwarz-roten Koalition verteidigt. In einer Regierungserklärung sprach er von einem Aufbruch für Deutschland. ARD-Hauptstadtkorrespondentin Katrin Aue.
3: Gerade die angestrebte Rentenreform werde die tiefgreifendste Veränderung, die jemals bei der Rente gemacht wurde. Kritik kommt von der Opposition. AfD-Co-Chef Tino Chrupalla spricht angesichts der vorgetragenen Bilanz der Regierungsarbeit von einem Trauerspiel. Er kritisiert unter anderem die hohen Rüstungsausgaben. Auch Grünen-Fraktionschefin Katharina Dröge geht hart mit dem Kanzler ins Gericht. Sie fordert unter anderem, das Gesetz zur Finanzierung der gesetzlichen Krankenversicherung zu stoppen. Eigentlich soll es morgen im Bundestag beschlossen werden.
1: Durch die starke Hitze sind in Hessen bis Ende Juni wohl etwa 600 Menschen gestorben. Das zeigt eine aktuelle Schätzung des Robert-Koch-Instituts. Für ganz Deutschland geht das RKI im ersten Halbjahr von 5.100 Hitzetoten aus. ARD-Reporter Matthias Wetzel.
4: In den Jahren 2023 bis 2025 waren es im Schnitt 2.900 hitzebedingte Todesfälle im gesamten Jahr. Besonders groß war die Zahl der Hitzetoten demnach mit über 4.300 in der Woche vom 22. bis 28. Juni. In der Zeit stiegen die Temperaturen in mehreren Orten in Deutschland auf über 40 Grad Celsius. Betroffen waren vor allem ältere Menschen. Die Bundesländer mit der höchsten Übersterblichkeit durch die Hitze waren das Saarland und Rheinland-Pfalz.
1: Der Aufsichtsrat von Volkswagen berät über ein neues Sparpaket. Es drohen ein Stellenabbau und sogar Werksschließungen. Bis zu 100.000 Jobs weltweit könnten wegfallen und Werke geschlossen werden. Carsten Büchling, der Chef des Betriebsrats in Baunatal, hat uns gesagt, die Belegschaft sei verunsichert und der Vorstand müsse jetzt endlich für Klarheit sorgen. Bisher wisse man nur aus den Medien von den Sparplänen. Die britische Rocksängerin Bonnie Tyler ist gestorben. Das haben ihre Familie und ihr Management mitgeteilt. Sie wurde 75 Jahre alt. Aus London Lisa Maria Röhling.
5: Bonnie Tyler hatte es in den 80er Jahren mit Hits wie Total Eclipse of the Heart oder Holding Out for a Hero in die Charts geschafft. Sie war mehrfach für einen Grammy nominiert. 2013 vertrat sie Großbritannien beim Eurovision Song Contest. Nach Angaben ihrer Familie ist die Sängerin in der Nacht auf Donnerstag in einem Krankenhaus in Portugal gestorben. Sie sei plötzlich an der Krankheit verstorben, wegen der sie seit mehreren Monaten behandelt wurde. Bonnie Tyler war bereits im Mai wegen einer Darmerkrankung notoperiert worden. Danach lag sie mehrere Wochen im Koma.
1: Das waren die Nachrichten. Das Wetter, Sonne und Wolken wechseln sich heute ab. Dabei scheint die Sonne am häufigsten im Südwesten. Es bleibt meist trocken und die Temperaturen steigen auf Werte zwischen 22 Grad im Nordosten und bis zu 31 Grad am Rhein. In der Nacht kühlt es ab auf 18 bis 10 Grad. Morgen scheint in ganz Hessen die Sonne. Dazu bekommen wir maximal 26 bis 33 Grad. Und die weiteren Aussichten. Auch in den Tagen danach viel Sonne und es wird noch wärmer, Samstag bis 34 und Sonntag bis 35 Grad. Die Zeit 12.04 Uhr.
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1: Vorsicht auf der A3 Köln-Frankfurt zwischen Mönchhof-Dreieck und Kelsterbach, eine ungesicherte Unfallstelle auf der rechten Spur. Vorsicht auch auf der A66 Wiesbaden-Frankfurt zwischen Kriftler-Dreieck und Frankfurt-Salzheim, da liegt ein Metallteil auf der Fahrbahn. A7 Würzburg-Fulda zwischen Bad Brückenau-Wildflecken und Bad Brückenau-Volkers. 2 Kilometer Stau und stockender Verkehr wegen eines Lkw-Unfalls auf der Standspur. B B521 Frankfurt-Büdingen zwischen dem Abzweig nach Bad Vilbel-Heiligenstock und Bergen-Enkheim in beiden Richtungen jeweils 2 Kilometer Stau nach einem Unfall. Und noch Stadtverkehr Darmstadt. Wegen eines Gebäudebrands in der Umgebung der Pallaswiesenstraße werden Anwohner gebeten, Fenster und Türen geschlossen zu halten. Die Pallaswiesenstraße ist wegen der Löscharbeiten zwischen Mainzer Straße und Pfnorrstraße in beiden Richtungen gesperrt.
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6: Einen schönen guten Tag wünsche ich. Kaum zurück aus der Türkei vom NATO-Gipfel ist der Bundeskanzler, ist Friedrich Merz, heute Morgen im Bundestag aufgetreten. Regierungserklärung. Bei einer solchen Regierungserklärung geht es ja immer auch um das große Ganze, um die aktuelle politische Lage. Und so war es auch heute. Der deutsche Regierungschef informierte das Parlament über all das, was im Zusammenhang mit der NATO wichtig ist. Und auch die Innenpolitik, die kam nicht zu kurz, denn die Reformvorhaben der schwarz-roten Koalition, die spielten auch eine zentrale Rolle. Einzelheiten zu all dem jetzt von Gabor Hallas aus dem ARD-Hauptstadtstudio in Berlin.
7: In Berlin beginnen die Ferien, bald auch im Bundestag.
8: Und das Wort zur Abgabe einer Regierungserklärung hat der Bundeskanzler.
7: Friedrich Merz stellt sich selbst und der Regierung ein Zeugnis aus.
9: Die Mitte liefert, sie arbeitet.
7: Da steht ein Kanzler, der Optimismus verbreiten will, sich beschwert, wenn andere das Land aus seiner Sicht schlecht reden.
9: Dass wir uns dabei auch den optimistischen Blick erlauben und nicht den verzagten. Denn wir haben allen Anlass, mutig zu sein, uns etwas zu trauen, uns und uns auch etwas zuzutrauen, liebe Kolleginnen und Kollegen.
7: Die Opposition will das nicht durchgehen lassen. AfD-Chef Tino Chrupalla wirft dem Kanzler vor, nicht zu wissen, was im Land vor sich geht.
10: Wo leben Sie eigentlich? Wo leben Sie eigentlich mit Ihren Äußerungen, mit Ihren Wünschen, die Sie hier verbreiten? Müssten ja Ihre Umfrageergebnisse durch die Decke gehen.
7: Das will wiederum die CSU nicht auf sich sitzen lassen. Alexander Hoffmann wirft der AfD vor, das Land schlecht zu machen.
11: Eben wie immer, sie quatschen unser Land in eine Depression, sie quatschen die Menschen in eine Depression.
10: Wenn der Oppositionsführer hier eine Rede hält, dann redet er und quatscht nicht.
7: Katharina Dröge, Fraktionschefin der Grünen, spricht über das Thema Hitze, über die Menschen, die bei Temperaturen um die 40 Grad gestorben sind. Und sie wirft dem Kanzler vor, dazu zu schweigen.
12: Nicht einmal 5 Minuten, um den Angehörigen der Toten an diesem Hitzewochenende ihr Mitgefühl auszusprechen. Nicht einmal 5 Minuten des Danks an die Rettungskräfte, die an diesem Wochenende das Land aufrechterhalten haben. Ich finde, das wäre das Mindeste gewesen, Herr Merz, was Sie hätten tun müssen. Aber Sie sind auf Tauchstation gegangen und mich macht das fassungslos.
7: Wie schon bei der AfD liest der Kanzler nebenbei in seinen Papieren. Als die Grünen sprechen, dreht er sich weg und da wird es laut.
13: Entschuldigung, bitte. Jetzt hat die Abgeordnete Frau Dröge das Wort. Bitte. Nein, zu kommentieren.
7: Heidi Reichinek von den Linken wirft der Regierung vor, das Leben der Menschen unbezahlbar zu machen.
14: Und der Kanzler beschwert sich ernsthaft über die, Zitat, Kulturpessimisten, Untergangspropheten, Nöler, Nörgler, empörte Berufskritiker. Herr Merz, das ist Ihre Reaktion auf die Sorgen und Ängste der Menschen in diesem Land? Also eins muss man Ihnen lassen, Ihre katastrophalen Beliebtheitswerte, die haben sich wirklich redlich verdient.
7: Der Kanzler ist gerade vom NATO-Gipfel zurück und verkündet ganz nebenbei noch eine Nachricht.
9: Wir haben zudem am Rande des NATO-Treffens in Ankara mit der amerikanischen Regierung vereinbart, dass amerikanische Tomahawk-Raketen von uns erworben und in Deutschland stationiert werden.
7: Marschflugkörper, die Russland abschrecken sollen. Das geht fast unter. Die Regierung will mit Optimismus in den Sommer gehen, auch wenn es immer wieder gehakt hat. SPD-Fraktionschef Matthias Miersch lobt das Reformpaket.
15: Ja, auch da sind Dinge drin, die hätte ich nicht reingeschrieben, wenn ich alleine regieren würde. Aber so funktioniert nicht Demokratie. Am Ende haben wir aber ein Paket, meines Erachtens, was ich absolut sehen lassen kann.
7: Morgen ist der letzte Tag vor der Sommerpause. Auf dem Tisch liegt die Krankenkassenreform, wenn sie nicht noch gestoppt wird.
6: Über die Regierungserklärung von Bundeskanzler Friedrich Merz heute im Bundestag und die heftige Debatte rund um diese Erklärung hat unser Hauptstadtkorrespondent Gabor Hallas berichtet.
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6: Beim Autobauer Volkswagen, da sind tiefe Einschnitte geplant. Der Aufsichtsrat, der berät heute über neue Sparpläne des Konzernvorstands. Einigen Werken droht da sogar die Schließung. Die Gewerkschaft IG Metall und auch der Betriebsrat, die halten mit einem bundesweiten Aktionstag heute an allen Konzernstandorten dagegen. Unser Reporter Helmut Eickhoff beobachtet für uns das Ganze, und zwar vor Ort in der Zentrale in Wolfsburg, und kann uns sagen, wie hart denn heute über diese Pläne gerungen wird.
16: Das wird heute sicherlich ungemütlich im Kontrollgremium. Seit dem Morgen sitzen die Spitzen des Aufsichtsrates ja zusammen. Die Arbeitnehmerseite, die hat dort die Mehrheit. Dazu ist das Land Niedersachsen auch Anteilseigner bei Volkswagen und auf der Seite von Betriebsrat und Gewerkschaft. Und das, was da auf dem Tisch liegt, das ist ja schon ein Hammer. Nachdem man sich Weihnachten 2024 schon einmal auf den Abbau von 50.000 Jobs geeinigt hatte, will der Vorstand jetzt nochmal 50.000 weitere Stellen streichen. Zudem stehen 4 deutsche Werke auf der Streichliste, die VW-Standorte Zwickau, Emden und Hannover, dazu ein Audi-Werk in Neckarsulm. Das werden also harte, sehr harte Gespräche heute und auch sicherlich erst der Auftakt für wochenlange Verhandlungen.
6: Wobei ja schon die Frage ist, warum denn der Vorstand überhaupt so hart durchgreifen will.
16: Offenbar reicht die erste Sparrunde von Weihnachten 2024 nicht. Volkswagen steht weiter unter Druck. Die Werke sind zu teuer und zu schlecht ausgelastet, vor allem die in Deutschland. Die Konzernspitze, die möchte am liebsten alles auf den Kopf stellen. Modelle, die eigentlich in deutschen Werken produziert werden sollten, könnten künftig in Tschechien, der Slowakei oder auch in Ungarn vom Band laufen. Alles soll schlanker und günstiger werden. Und so soll dann eben auch der Gewinn erhöht werden. Und neben den zu hohen Kosten gibt es auch noch andere Probleme. Das China-Geschäft, das sonst immer viel Gewinn für den gesamten Konzern abgeworfen hat, das läuft nicht. Und die US-Zölle, die belasten den Konzern ebenfalls. Dazu noch die Nahostkrise. Also die Konzernspitze, die hat großen Handlungsdruck.
6: Ja, und interessant zu erfahren ist ja auch, wie denn sich die Arbeitnehmerseite wehren will und ob es denn Streiks geben wird.
16: Heute gibt es erstmal kleinere Proteste an allen deutschen Standorten des Volkswagen-Konzerns. Eher symbolisch, aber ein erstes Mal Muskeln spielen lassen der Gewerkschaft. Größere Aktionen könnte es dann im Laufe der Verhandlungen geben, mit denen jetzt in der zweiten Jahreshälfte zu rechnen ist. Immer in Verbindung mit großen Demos an den Standorten. Mit Warnstreiks ist dann im Zusammenhang mit den offiziellen Tarifgesprächen zu rechnen, die Ende des Jahres sowieso anstehen. Wenn Betriebsrat und Gewerkschaft wollen, dann können sie eine gewaltige Wucht entfalten. Sie haben ja traditionell große Macht bei Volkswagen, nicht nur im Aufsichtsrat, sondern auch bei der Belegschaft. Also heute ein kleiner Auftakt mit den Protestaktionen an allen Standorten, aber da ist mit mehr zu rechnen.
6: Also, während der VW-Aufsichtsrat heute in Niedersachsen über einen verschärften Sparkurs berät, machen IG Metall und auch der Betriebsrat bundesweit Front gegen die Pläne des Konzerns, der Konzernbosse. Vor der Zentrale in Wolfsburg, da wird demonstriert, auch an allen anderen Standorten des VW-Konzerns sind Protestaktionen angekündigt.
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6: Ja, der Trainer der ägyptischen Fußballnationalmannschaft, Hossam Hassan, er schäumte so richtig nach dem verlorenen Achtelfinale gegen Argentinien. Nicht nur, dass sein Team nach einer 2:0-Führung noch mit 2:3 verlor. Die Schiedsrichterentscheidungen, die seien zu Ungunsten Ägyptens ausgefallen, meinte er. Hassan sprach sogar von einem ganz klar manipulierten Spiel. Wir wollten deshalb mal darüber reden, über die Diskussionen, die Reaktionen und auch überhaupt darüber, wann und wie denn nun der Video Assistant Referee zum Einsatz kommt. Kollege Mathis Hohm aus unserer H-Info Sportredaktion hilft uns dabei. Ich habe vorhin mit ihm gesprochen und ihn gefragt, woher denn überhaupt die ganze Aufregung des ägyptischen Trainers?
17: Naja, es gab gleich mehrere Szenen in dieser Partie, die einem in so einem Spiel, wenn man auf der falschen bzw. der Verliererseite steht, zumindest mal in Wallungen bringen können. Die Ägypter haben ein Tor wegen eines Foulspiels in der Entstehung zurückgenommen bekommen. Kurz vor dem 3:2-Siegtor hat es einen nicht geahndeten Kontakt von Julian Alvarez gegen Mohamed Salah im Strafraum der Argentinier gegeben. Da wollten sie einen Elfmeter haben. Und beim Stand von 2:2 war Ägyptens Fatih von Alex McAllister womöglich elfmeterwürdig gehalten worden. Auch den Elfmeter gab es nicht. Bei den ersten beiden gehe ich mit dem Schiri ehrlicherweise mit. Das kann man so entscheiden. Das dritte, boah, da tue ich mir ehrlicherweise auch echt schwer damit. Und offenbar bin ich nicht alleine, denn der FIFA-Schiri-Boss Pierluigi Collina hat sich nach dem Spiel tatsächlich ja sozusagen genötigt gefühlt, ein Statement abzugeben und und hat in dem den Schiedsrichter Letizier auch verteidigt, die Szenen auch nach und nach beschrieben und erklärt, warum die Entscheidung richtig war. Nur die dritte, die hat er weggelassen. Das ist ein bisschen, zumindest mal verdächtig.
6: Man muss ja wirklich sagen, es ist ja nicht immer ganz einfach mit diesem Video Assistant Referee. Kurz und klar, was, wann, warum?
17: Oh je, ja, also der Video Assistant Referee darf bei der Weltmeisterschaft nur bei klaren und offensichtlichen Fehlentscheidungen oder übersehenden Vorfällen in vier Bereichen eingreifen. Da geht es um Tor, kein Tor, Strafstoß, kein Strafstoß, direkte rote Karte, Spielerverwechslung und dann noch die ein oder andere Szene, wenn es um den Eckball zum Beispiel geht. Der VAR überprüft die Szenen automatisch und informiert den Schiedsrichter, wenn aus seiner Sicht eine Überprüfung nötig ist. Ja, auch der Schiri selber kann natürlich jederzeit sagen, guck da nochmal drüber, ich bin mir nicht ganz sicher, und könnte sich die Szene dann am Monitor nochmal anschauen, das sogenannte On-Field-Review. Die endgültige Entscheidung trifft aber immer der Schiedsrichter auf dem Feld, nicht der Video Assistant Referee, und der Schiri kann, muss aber nicht an den Monitor gehen, kann bei seiner Entscheidung bleiben, auch wenn der Video Assistant Referee sagt, du willst es dir nicht nochmal anschauen, kann der Schiri auf dem Feld immer sagen, nein, ich habe es ganz klar gesehen, das ist meine Entscheidung und die bleibt stehen.
6: Wenn wir jetzt nochmal zu dem konkreten Spiel zurückkommen, jetzt hat Ägypten sogar Protest gegen die Spielwertung im Spiel gegen Argentinien eingelegt. Wie sind die Erfolgschancen? Eher gering wahrscheinlich, oder?
17: Naja, und gering ist wahrscheinlich noch wohlwollend ausgedrückt. Nein, da wird nichts gehen, wie in all den Versuchen zuvor auch schon. Es ist ja nicht das erste Mal, dass Protest irgendwo eingelegt wird. Am Ende ist es eine Tatsachenentscheidung des Schiedsrichters und daran gibt's am Ende dann halt auch nichts zu verändern und auch nicht zu diskutieren. Also diskutieren schon, aber im Sinne des Spielausgangs wird's daran nichts mehr zu diskutieren geben. Die FIFA hat sich halt mit dieser roten Karte, die man ja da auf Bewährung ausgesetzt hat, auf freundliche Bitte des US-Präsidenten natürlich eine Tür aufgemacht. Und zwar auch nur einen Millimeter aufgemacht, die man niemals hätte aufmachen dürfen. Denn jetzt wird bei jeder Situation, bei allem irgendwie der Versuch gestartet, irgendwie Protest einzulegen, was in der Mannschaft vielleicht nicht passt. Und naja, da hast du jetzt eben den Salat. Es war ein schwerwiegender Fehler, der da begangen wurde. Und ich bin wirklich gespannt, wie das Ganze in Zukunft weitergeht.
6: Tja, wir auch. Also große Aufregung in Ägypten um das Ausscheiden aus der Fußball-Weltmeisterschaft und vor allem über die Leistung des Schiedsrichters aus Frankreich im Spiel Ägyptens gegen Argentinien. Um was es da dabei genau ging und wie es da jetzt weitergehen könnte, darüber habe ich mit dem Sportkollegen Mathis Hohm gesprochen.
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6: So, und wir blicken mal ganz kurz auf die Zeit. Es ist 12 Uhr und 17 Minuten.
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6: Kühlschränke, Fernseher, Spielzeug und auch Gefahrgut. All das landete Anfang 2019 unter anderem am Strand von Borkum, nachdem ein Frachter im Sturm 270 Container verloren hatte. Was spektakulär aussah und die Nachrichten wochenlang beherrschte, war aber noch vergleichsweise harmlos zu dem, was drohen könnte, wenn ein Frachter mit gefährlicher Ladung auf der Nordsee zum Beispiel havariert oder wenn Passagierschiffe mit Maschinenschaden auf See treiben würden. Damit aus Unglücken aber keine Katastrophen für die Umwelt oder auch für Menschenleben werden, wacht vor Helgoland, vor der deutschen Insel also, die Besatzung auf der Nordic. Der bullige Notschlepper, der gilt als der leistungsstärkste in der ganzen deutschen Bucht. Die Mannschaft hat schon mehrfach geholfen, maritime Desaster abzuwenden.
18: Ein kühler Nachmittag in Cuxhaven. Am Kai dümpelt die Nordic vor sich hin. Ein riesiger schwarzer Rumpf, darauf großflächig die Farben schwarz-rot-gold lackiert. Die Nationalfarben Deutschlands. Darüber ragen mehrstöckige weiße Aufbauten und jede Menge Antennen in den wolkenverhangenen Himmel. Die Schiffsmotoren brummen sich warm. Auf dem Achterdeck steht ein meterhoher gelber Kran. Neben Rettungs- und Schlauchbooten in Neon-Orange. Gerade ist Crewwechsel. Nach 3 Wochen verlässt die bisherige Mannschaft das Schiff. An Land wartet das neue Team darauf, für die nächsten 21 Tage an Bord zu gehen. Aber vorher werden noch Ersatzteile und neue Verpflegung auf die Nordic gehievt. Inklusive mehrerer Kartons frischer Erdbeeren ganz oben auf der Ladung.
19: Ja, das ist unser Achtungszeichen, ne, wenn wir jetzt ablegen, denn dass auch jeder Bescheid weiß, jeder Seeler, der da gerade vorbeifährt oder jedes Schiff, dass wir da ablegen und die dann so ein bisschen Ausguck geben oder Ausschau halten. Ne.
18: Gerade steigt das Wasser. Mit dem auflaufenden Wasser der Flut und einer frischen Brise sind jede Menge Segelboote in der Elbmündung unterwegs. Kapitän Marco Reinstädtler verfolgt auf der Brücke das Gewimmel fast 20 Meter unter ihm. Und natürlich die Manöver seines Crewmitglieds am Ruder. Mit mehr als 23.000 PS kann die Nordic fast 20 Knoten Fahrt machen, etwa 37 Stundenkilometer. Jetzt aber lässt der Kapitän das 80 Meter lange Schiff gemütlich fast 2 Stunden lang durch die Wellen zum Ankerplatz südöstlich von Helgoland steuern. Dort, mitten auf der Nordsee, soll für den Ernstfall geübt werden. Das Szenario: Ein Schiff mit Motorschaden ist in Seenot geraten. Die Nordic wird zum Abschleppen zu Hilfe gerufen. Auf dem Achterdeck der Nordic macht sich in Überlebensanzügen und Rettungswesten ein kleines Team klar, das mit einem Schlauchboot auf den vermeintlichen Havaristen übersetzt.
20: Ja, wir würden jetzt anfangen und laufen an.
18: Auf der Brücke herrscht jetzt absolute Ruhe. Alle Mann starren auf den angeblichen Havaristen und das Schlauchboot, das ihn ansteuert. Trotz aller Konzentration kann es kurze Missverständnisse zwischen Kapitän und dem Mann am Ruder geben, etwa über den anliegenden Kurs.
19: Wir sind nach Backbord, ne?
20: Ja, jetzt 243.
19: Nee, oh Mann, okay. Mach mal Steuerbord 10,
20: ne? Ja, sehr gut. Das habe ich gerade schon gewonnen.
19: Ja, 3-4-3.
18: Binnen weniger Minuten hat das Team im Schlauchboot eine Seite der Neuwerk erreicht und klettert über eine Strickleiter an Bord. Mit einem speziellen Leinenschussgerät, das aussieht wie eine kleine Kanone, wird zunächst eine sehr dünne Leine hinüber zur Nordic katapultiert. Daran hängen immer dickere Seile, um schließlich die stabilste Schleppleine zu spannen. Kapitän Reinstädtler verfolgt jeden Schritt von der Brücke aus und auf einem großen Bildschirm am Kommandostand.
19: Ja, ab und zu gucke ich mal auf die Ecke, auf das Radar. Da sieht man denn also diese Schiffsvektoren. Und wenn die in die gleiche Richtung zeigen mit der gleichen Länge, dann verdriften wir ja gleichzeitig, also gleich schnell.
18: Die ECTIS ist ein elektronisches Kartensystem, das dem Kapitän genau anzeigt, welchen Kurs Nordic und Neuwerk gerade laufen und wie schnell. Sind alle Daten beider Schiffe identisch, ist das die Ideallinie.
19: Dann kann theoretisch auch nichts passieren.

0: Ja, danke.
1: Die Nordic hält den Havaristen also so lange mit seinem Bug im Wind, bis das Wetter sich beruhigt. Dann bringt der Notschlepper das andere Schiff zu einem geschützten Ankerplatz vor der Küste, wo es kleinere Schlepper abholen können. Kapitän Reinstädtler zeigt sich mit dem Verlauf der Übung voll zufrieden.
2: Ja, ist nichts passiert, keiner hat sich verletzt, ging alles sauber rüber und so soll es sein.
1: Nach dem erfolgreichen Ende der mehrstündigen Übung setzt das Team im Schlauchboot wieder zur Nordic über, pellt sich aus seinen orangefarbenen Überlebensanzügen und klopft sich gegenseitig zufrieden auf die Schultern. Aber auch der routinierteste Seefahrer wie Kapitän Reinstädtler hatte schon seine Schreckmomente auf der Nordic. So etwa beim Einsatz für den Frachter Vienna, der 2022 ebenfalls manövrierunfähig nördlich der Insel Langeoog trieb.
2: Ich glaube, das war der erste richtig große Einsatz in Vienna, weil da war wirklich richtig schlecht Wetter gewesen. Das hat da wirklich geschaukelt, Windstärke 10. Und unser Schiff hier hat auch 48 Grad Schlagseite gemacht und da kam Wasser über. Man denkt da, man säuft immer halb ab, aber das Schiff ist ja dafür gebaut. Also da passiert dann auch nichts. Und ja, das war dann so der Moment, wo ich sagte, oh Gott, oh Gott.
1: Grundsätzlich entscheidet immer das Havariekommando in Cuxhaven, wo der Notschlepper eingesetzt wird. Es untersteht dem Bund und den deutschen Küstenländern und soll sicherstellen, dass durch ein gemeinsames Management von Unfällen auf See Schäden möglichst gering bleiben oder gar nicht erst entstehen. Das kostet die Auftraggeber viel Geld, angeblich mehrere 10.000 Euro Charter am Tag. Details sind laut Kapitän Reinstädtler aber schwer zu beziffern.
2: So ein Schiff hat ja auch, sag ich mal, Betriebskosten. Wie die genau jetzt sind am Tag, weiß ich nicht. Aber das hat eine Versicherung, die ist sehr, sehr teuer. Und Spritkosten, na gut, ich sag mal, im normalen Regelbetrieb sind wir vor Anker. Da wäre um die Tonne, verbrauchen wir da ungefähr. Und ja, aktuelle Lage natürlich, kann das schon mal bis zu 1.200 Dollar kosten. Und sonst sind die Personalkosten natürlich noch immens. Aber braucht man ja auch.
1: Diese Summen sind aber nichts verglichen mit den Schäden, die Notschlepper verhindern können. So nehmen etwa die Windparks in der Nordsee immer mehr Raum ein. Ein manövrierunfähiger Frachter könnte da eine Schneise der Verwüstung hinterlassen. Eine Aufgabe hat die Nordic jedoch ganz klar nicht: Schiffe der sogenannten Schattenflotte im Blick zu behalten. Das ist Sache der Bundesbehörden, auch wenn die Besatzung Verdächtiges natürlich an die zuständigen Stellen meldet. Derzeit sind 6 Auszubildende zum Schiffsmechaniker mit an Bord. Eine von ihnen ist Amelie Schlehvogt. Sie schlendert über das Achterdeck und wartet auf ihre nächste Übung in der kleinen Lehrlingswerkstatt. Hier lernt sie, Reparaturen an Schiff und Maschine mit dem zu meistern, was sich ebenso an Bord findet. Ihre brünetten Haare sind stilecht rechts mit grünem und links mit rotem Gummi gesichert, den Farben für Steuerbord und Backbord. Und auch ansonsten ist sie vorschriftsmäßig ausgestattet.
3: Das sind einmal Sicherheitsschuhe mit Stahlkappe und allgemein, dass wir sicher arbeiten können an Bord, wenn uns was auf die Füße fällt oder wenn es rutschig ist. Und ein Overall, der uns allgemein vor vielen Sachen schützt bei der Arbeit, zum Beispiel jetzt mit dem Winkelschleifer, wenn da Funken fliegen, dass wir uns einfach nicht verletzen.
1: Die 21-Jährige fühlt sich offenkundig wohl unter den 5 anderen männlichen Auszubildenden.
3: Oh, ich finde, da gewöhnt man sich sehr schnell dran. Also die meisten sind wirklich sehr umgänglich und sehr nett. Und wenn nicht, dann muss man einfach mal klar kommunizieren und dann hat man die auch schnell im Griff. Das ist aber sehr selten. Die meisten sind wirklich sehr nett und unterstützen viel.
1: Die Schleppübung hat die Mannschaft voll gefordert. Jetzt aber neigt sich der Tag dem Ende zu. Auf Helgoland blinkt der Leuchtturm in den blau schattierten Abendhimmel. Zeit für einen Blick tief in das Innere der Nordic. Offiziell ist ja der Kapitän der wichtigste Mann an Bord. Aber inoffiziell entscheidet über die Stimmung insbesondere das Essen und darüber Schiffskoch Sven Knauerhase. Zur Belohnung gibt es für die Mannschaft unter anderem Ei nach Wunsch. Ob als Rühr- oder Spiegelei, Omelett, mit oder ohne Zwiebeln und Speck, da bleibt kein Rest auf dem Teller übrig. Smutje Knauerhase regiert unangefochten im Reich der blitzblanken Edelstahlkombüse.
4: Also wir machen hier, bis auf die Teller, machen wir hier alles selbst. Also Brötchen wird alles selbst gemacht, Kuchen wird selbst gebacken, alles.
1: Nach der Übung auf See ist die Neuwerk längst wieder sicher in ihrem Heimathafen Cuxhaven. Auf der Nordic wird das knallorange Schlauchboot erneut zu Wasser gelassen. Jetzt, um die dick in Neopren verpackte und natürlich mit einer Weste gesicherte Reporterin von der Nordic binnen 10 Minuten zum Anleger Süd.

0: Nothafen auf Helgoland überzusetzen. Und nur wenige Tage nach dem Besuch auf dem Notschlepper zeigt sich, wie lebenswichtig dessen ständige Bereitschaft ist. Ein Passagierschiff treibt mit fast 70 Menschen an Bord, manövrierunfähig vor Helgoland. Zum Abschleppen in den Hafen musste bei meterhohem Seegang die Nordic mit ran. Der Erfolg: niemand ernsthaft verletzt, keine größeren Schäden. Dank auch des erneuten professionellen Einsatzes der Nordic.
1: Gut zu wissen und beruhigend. Bereit für Notlagen auf dem Meer. Unsere Reporterin Ulrike Ufer hat sich mal auf dem Schlepper Nordic umgeschaut und uns die Arbeit an Bord ein wenig geschildert.
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3: 12.28 Uhr. BAföG-Erhöhung verschiebt sich offenbar. 10 Jahre Haft nach tödlichem Angriff auf Zugbegleiter. Britische Sängerin Bonnie Tyler gestorben. Das Wetter teils sonnig, teils bewölkt, 22 bis 31 Grad. Mein Name ist Christoph Haas. Die Wohnkostenpauschale für BAföG-Empfänger wird ein halbes Jahr später erhöht als geplant. Das haben die zuständigen Fachpolitiker von Union und SPD mitgeteilt. Danach soll die Pauschale nicht schon zum nächsten Wintersemester steigen, sondern erst zum Sommersemester 2027, und zwar von 380 auf 440 Euro. Nach SPD-Angaben bleibt es aber dabei, dass der BAföG-Grundbedarf ab Herbst nächsten Jahres in 2 Schritten erhöht wird auf das Grundsicherungsniveau von 563 Euro. 5 Monate nach dem tödlichen Angriff auf einen Zugbegleiter in Rheinland-Pfalz ist jetzt das Urteil gefallen. Das Landgericht Zweibrücken hat den 26-jährigen Angeklagten zu 10 Jahren Gefängnis verurteilt, wegen Körperverletzung mit Todesfolge. ARD-Reporterin Alexandra Dietz.
4: Zugunsten des Angeklagten habe gesprochen, dass er keine Vorstrafen hat und versuchte, sich zu entschuldigen. Dass er leichtfertig mehrfach gegen den Kopf des Opfers geschlagen hatte, sprach laut Gericht gegen ihn. Auch die Herabwürdigung des Opfers mit Schimpfworten wurde vom Gericht gegen den 26-Jährigen ausgelegt. Im Februar war laut Landgericht Zweibrücken eine Fahrkartenkontrolle durch den Zugbegleiter Serkan Çalar in einer Regionalbahn in Landstuhl bei Kaiserslautern eskaliert, weil der Angeklagte kein gültiges Zugticket hatte.
3: Bei Volkswagen geht es heute um den Sparkurs. Seit heute früh sitzen die Spitzen des Aufsichtsrats am Hauptsitz in Wolfsburg zusammen. ARD-Reporter Helmut Eickhoff.
5: Dass heute eine Einigung erzielt wird, ist nicht zu erwarten. Im mächtigen Kontrollgremium hat die Arbeitnehmerseite die Mehrheit. Sie wird erbittert gegen einen weiteren Stellenabbau kämpfen. Insgesamt 100.000 Jobs stehen offenbar auf der Kippe, dazu Werke in Zwickau, Emden, Hannover und Neckarsulm. Die Kosten sollen mit allen Mitteln nach unten geschraubt werden, um den Autobauer wieder profitabel zu machen. Die deutschen Werke sind zu teuer und zu schlecht ausgelastet. Gleichzeitig ist das gewinnträchtige China-Geschäft eingebrochen.
3: Hessen wächst, vor allem in den Großstädten und im Süden. Das hat das Statistische Landesamt in Wiesbaden mitgeteilt. Von 2004 bis 2025 ist die Einwohnerzahl demnach um 3% gestiegen auf rund 6,3 Millionen. In den 5 kreisfreien Städten Frankfurt, Wiesbaden, Kassel, Darmstadt und Offenbach fiel das Plus deutlich höher aus. Frankfurt lag mit einem Zuwachs von fast 18% vorn. Hessen ist außerdem dicht besiedelt. Im Schnitt leben dort 297 Einwohner je Quadratkilometer. Bundesweit sind es 234. Die britische Rocksängerin Bonnie Tyler ist gestorben. Das haben ihre Familie und ihr Management mitgeteilt. Sie wurde 75 Jahre alt. Aus London, Lisa Maria Röhling.
6: Bonnie Tyler hatte es in den 80er Jahren mit Hits wie Total Eclipse of the Heart oder Holding Out for a Hero in die Charts geschafft. Sie war mehrfach für einen Grammy nominiert. 2013 vertrat sie Großbritannien beim Eurovision Song Contest. Nach Angaben ihrer Familie ist die Sängerin in der Nacht auf Donnerstag in einem Krankenhaus in Portugal gestorben. Sie sei plötzlich an der Krankheit verstorben, wegen der sie seit mehreren Monaten behandelt wurde. Bonnie Tyler war bereits im Mai wegen einer Darmerkrankung notoperiert worden. Danach lag sie mehrere Wochen im Koma.
3: Das waren die Nachrichten. Das Wetter, Sonne und Wolken wechseln sich heute Nachmittag ab. Dabei scheint die Sonne am häufigsten im Südwesten. Es bleibt meist trocken und die Temperaturen steigen auf Werte zwischen 21 Grad im Nordosten und bis zu 31 Grad am Rhein. Heute Nacht kühlt es ab auf 18 bis 10 Grad. Morgen scheint in ganz Hessen die Sonne, neben ein paar Wolken im Norden. Dazu maximal 26 bis 33 Grad. Und die weiteren Aussichten, auch in den Tagen danach viel Sonne und noch wärmer. Samstag bis 34 und Sonntag bis zu 35 Grad. Die Zeit 12.33 Uhr.
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3: Vorsicht auf der A66 Frankfurt-Wiesbaden. Zwischen Wiesbaden-Nordenstadt und Wiesbaden-Erbenheim liegt ein Korb auf der rechten Spur. A4 Erfurt Richtung Kirchheimer Dreieck. Zwischen Bad Hersfeld und Kirchheimer Dreieck 3 Kilometer stockend. Die B521 Frankfurt-Büdingen ist zwischen dem Abzweig nach Bad Vilbel-Heiligenstock und Bergen-Enkheim in beiden Richtungen gesperrt wegen eines LKW-Unfalls, dadurch jeweils 2 Kilometer Stau. Stadtverkehr Darmstadt, wegen eines Gebäudebrands in der Umgebung der Pallaswiesenstraße werden Anwohner gebeten, Fenster und Türen geschlossen zu halten. Und die Pallaswiesenstraße ist wegen der Löscharbeiten zwischen Mainzer Straße und Pfnorrstraße in beiden Richtungen gesperrt. Und eben kommt noch eine Warnmeldung, Vorsicht auf der A659 Firnheim Richtung Weinheim. In der Auffahrt Firnheim Ost steht ein defektes Auto auf der Beschleunigungsspur.
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1: Schönen guten Tag und willkommen bei uns. Nach dem NATO-Gipfel in Ankara hatte Bundeskanzler Friedrich Merz heute einen wichtigen Termin im Bundestag gehabt. Regierungserklärung. Außenpolitik, Sicherheit, Reformen, jede Menge Stoff also. Alles Themen, die sehr wichtig und auch sehr aktuell sind und Themen, die nicht selten, aber auch kontrovers diskutiert werden. Was hat der Kanzler da heute gesagt? Was hat er angekündigt? Darüber will ich jetzt mit unserer Hauptstadtkorrespondentin Dagmar Pepping sprechen. In welcher Verfassung ist denn Friedrich Merz heute überhaupt aufgetreten im Parlament? Eher geknickt oder dann doch gewohnt selbstbewusst?
7: Also ich finde, man hat ihm schon ein wenig angemerkt, dass er erst gestern Abend aus Ankara zurückgekommen ist und dann gleich heute Morgen um 9 diese Regierungserklärung vorzulesen. Er wirkte schon mal frischer, will ich mal so sagen, schon mal angriffslustiger, dynamischer, und er wollte vor allen Dingen in diese Rolle schlüpfen des Mutmachers. Als Kanzler, der Bevölkerung sagt, wir können noch selbstbewusst reingehen in diese Reformjahre, die jetzt kommen werden in Deutschland. Und das war seine Botschaft, Zuversicht. Und wenn wir das richtig gut machen, dann warten die besten Jahre noch auf uns.
1: Aber angefangen hat er wahrscheinlich mit der Außenpolitik. Welche Bilanz hat der Kanzler vom NATO-Gipfel zum Beispiel gezogen? Was waren aus seiner Sicht die wichtigsten Ergebnisse?
7: Er hat gesagt, dass dieser Gipfel in Ankara alle seine Erwartungen übertroffen habe. Er hat den NATO-Generalsekretär Mark Rutte überschwänglich gelobt für die Vorbereitung und auch wie der ganze Gipfel gelaufen ist. Und dann hat er dieses Fazit gezogen.
8: Die NATO ist geschlossen, sie ist stark und sie ist selbstbewusst. Und wir sehen schließlich auch, dass die europäischen Mitglieder auch mit Kanada zusammen die Notwendigkeit erkannt haben, deutlich mehr zu leisten für ihre eigene Verteidigung.
7: Und dann hat er eben auch diesen U-Boot-Deal angesprochen. Kanada kauft ja von einem deutsch-norwegischen Konsortium einige U-Boote. Das ist ein Riesengeschäft, was auch für die deutsche Werftenindustrie jetzt kommt, bei TKMS in Kiel. Das hat er auch gelobt und als Zeichen bewertet, dass eben die Europäer und Kanada jetzt mehr Verantwortung übernehmen, auch für ihre eigene Sicherheit. Er hat gesagt, wir können unsere Sicherheit nicht auslagern. Was er damit meint, ist, dass nicht die USA alleine die ganzen Verteidigungslasten tragen können und dass Europa, angeführt auch von Deutschland, jetzt sozusagen seine Verantwortung erkannt hat.
1: Für Aufmerksamkeit hat heute auch eine Ankündigung zu den Tomahawk-Marschflugkörpern gesorgt. Was genau hat Merz da angekündigt und warum ist das sicherheitspolitisch so bedeutsam?
7: Also am Rande des Gipfels gab es einen Deal, der ist besprochen worden, dass Deutschland von der US-Industrie diese Marschflugkörper kauft. Das sind Waffen, die haben eine Reichweite von bis zu 2500 Kilometern. Also damit könnte man auch russisches Staatsgebiet erreichen. Das ist eine sehr präzise Waffe und damit will die Bundeswehr eine strategische Lücke schließen. Die sagen auch, das ist gedacht als Abschreckung Russlands. Denn Russland hat in Kaliningrad auch Mittelstreckenraketen, die wiederum Europa und Deutschland treffen können. Also das ist sozusagen jetzt ein Abschreckungsmittel gegen Russland. Und da wirkte der Bundeskanzler sehr zufrieden, dass man diesen Deal am Rande des NATO-Gipfels abschließen konnte.
1: Soweit die Außenpolitik. Innenpolitisch wollte Merz sich ja heute auch als Reformkanzler präsentieren. Welche Themen standen dabei im Mittelpunkt?
7: Er hat nochmal gesagt, Gesundheit, Rente, Steuern, Arbeitsmarkt, dann geht es um Bürokratieabbau. Das wird jetzt alles in den nächsten Monaten umgesetzt werden. Da muss ja noch einiges vorbereitet werden. Er hat nochmal sozusagen die Beschlüsse auf dem Koalitionsausschuss gelobt und gesagt, wenn wir das hinkriegen, dann können wir Deutschland wirklich nach vorne bringen mit diesem Riesenpaket. Das ist eben seine Botschaft, die wirklich sich durch die Rede heute zog. Wir haben Grund, zuversichtlich zu sein, hat er das gesagt.
8: Dass wir uns dabei auch den optimistischen Blick erlauben und nicht den verzagten. Denn wir haben allen Anlass, mutig zu sein, uns etwas zu trauen, uns und uns auch etwas zuzutrauen, liebe Kolleginnen und Kollegen.
7: Also der sonst so gestrenge Bundeskanzler schlägt es einen etwas anderen Ton an, um die Leute eben auch mitzunehmen, so ist mein Eindruck. Und er sagt, wenn die Radikalen sozusagen mit ihren Positionen durchkommen, die würden das Land ja nur schlecht reden und spalten, während seine Koalition die Koalition der Mitte ist. Und er hat sie dann auch bezeichnet als Regierung der Erneuerung. Allerdings kam da aus Reihen der AfD ja höhnisches Gelächter.
1: Regierungserklärung von Bundeskanzler Friedrich Merz heute im Bundestag. Was er da so alles gesagt und welche Ankündigungen er auch gemacht hat, darüber habe ich mit Dagmar Pepping gesprochen, unserer Korrespondentin im ARD-Hauptstadtstudio in Berlin. Vielen Dank dafür.
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1: Der Sprung ins kalte Wasser, Pommes rot-weiß und das Stimmengewirr am Beckenrand. Für viele gehört das Freibad zum Sommer einfach dazu. Fast 2800 Freibäder gibt es bundesweit. Sie sind Treffpunkt, Ort zum Schwimmen lernen und für viele auch ein Stück Kindheit. Doch dieses Idyll bekommt Risse. Gerade in den heißen Sommern häufen sich ja auch Konflikte, Gewalt und auch sexuelle Übergriffe. Allein am ersten Ferienwochenende in Hessen beschäftigten mehrere mutmaßliche Vorfälle Polizei und Justiz mit Folgen bis hin zur vorübergehenden Schließung sogar eines Freibads. Die Deutschen und ihre Freibäder, Fabian Hafner, fasst dieses Thema noch einmal zusammen.
9: Die Deutschen und ihr Freibad. Kaum irgendwo sonst gehören Freibäder so selbstverständlich zum Sommer wie in Deutschland. Doch was macht ein wirklich gutes Freibad eigentlich aus? Das weiß Philipp Reusner. Er reist seit Jahren durch Europa, besucht Frei- und Hallenbäder und teilt seine Eindrücke bei Instagram unter dem Namen Schwimmbadtourist. Wir haben ihn gefragt, was unterscheidet denn die Freibäder in Deutschland von denen in anderen Ländern?
10: In anderen Ländern ist es häufig so, dass dort wirklich nur Sport gemacht wird, also Vereine trainieren und auch keine sonstigen Aktivitäten, vielleicht noch Turmspringen, aber dann auch nur, wenn es im Verein ist. Aber jetzt so Liegewiesen, Kinderbecken, das gibt's dann meistens in vielen Ländern gar nicht.
9: Auch Maximilian Faber beschäftigt sich berufsbedingt mit Freibädern. Er ist Geschäftsführer des Landesverbands Hessen im Bund Deutscher Schwimmmeister und außerdem Betriebsleiter im Freibad Friedrichsdorf im Taunus. Viele verbinden mit dem Freibad vor allem schöne Erinnerungen. Sommer, Gemeinschaft, Unbeschwertheit. Gleichzeitig hören wir immer häufiger von Konflikten und schwierigen Situationen. Womit sind Schwimmmeisterinnen und Schwimmmeister heutzutage denn besonders konfrontiert?
11: Primär hat natürlich das Diskussionsbedürfnis der Gäste zugenommen. Früher wurden die Schwimmmeister ja durchaus als Autorität gesehen. Heute kommt es doch vermehrt zu Diskussionen, die zum Teil auch dann wirklich fernab eines vernünftigen Umgangstons liegen. Es kommt immer mal wieder vor, dass Kollegen auch beschimpft werden. Mir persönlich sind allerdings aus meinem Bekanntenkreis und den Kollegen, mit denen ich Kontakt habe, wiederum keine körperlichen Auseinandersetzungen bekannt. Von daher ist es tatsächlich viel mehr eine Frage des Umgangstones, der an den Tag gelegt wird.
9: Im ländlichen Raum sei das weniger der Fall als in Ballungszentren, so Faber. In Hanau gibt es ganz andere Probleme. Ein hoher Krankenstand bei den Bademeistern und das dauerhaft. Deshalb gibt es eingeschränkte Öffnungszeiten, zum Beispiel im Lindenaubad im Stadtteil Großauheim. Auch im Strandbad Rottgau im Kreis Offenbach ist der Bademeistermangel ein großes Thema. Deshalb unterstützt die DLRG Rottgau bei der Aufsicht. Manche Schwimmbäder und Freibäder setzen bei der Badeaufsicht mittlerweile auch auf künstliche Intelligenz als Unterstützung. Zum Beispiel in Wiesbaden oder auch im Auebad in Kassel. Hier wertet eine KI live insgesamt 20 Kameras aus. Erkennt sie etwas Ungewöhnliches, wird das Personal per Smartwatch alarmiert. Eine willkommene Unterstützung, sagt Bademeister Sebastian Eichel.
12: Es ist schon schön zu wissen, dass wenn man halt gerade mal seinen Fokus auf die rechte Seite vom Becken lenken muss, dass man weiß, auch auf der linken Seite vom Sportbecken zum Beispiel, wenn da ausgerechnet jetzt dann irgendwas ist und jemand dann von jetzt auf gleich absinkt, dass man es dann doch angezeigt bekommt.
1: Ein Bericht von Fabian Hafner war das aus unserer hr-Info-Redaktion über das Erlebnis Schwimmbad im Sommer, über die schönen, aber auch über die Schattenseiten.
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1: Es ist Sommer, die Temperaturen sind gerade ganz angenehm. Es gibt so einen schönen Sonnen-Wolken-Mix, bei dem man sich ganz wohl fühlen kann. Aber ich glaube, wir alle erinnern uns noch an die Zeit vor rund 2 Wochen, als die große Hitzewelle da war und eben lange nicht weichen wollte. Temperaturen von bis zu 40 Grad und teilweise auch drüber hinaus und eine Luft, in der man kaum atmen konnte. Und es könnte sein, dass uns etwas Ähnliches wieder bevorsteht. Schon am morgigen Freitag soll ja die nächste Hitzewelle anrollen. Ich habe deshalb mit dem Kollegen Martin Daume gesprochen aus unserem ARD-Wetterkompetenzzentrum und habe ihn gefragt, heißt das für uns dann wieder 40 Grad und Temperaturen vielleicht sogar darüber? Wird das wieder so schlimm kommen?
13: Nee, also ganz so schlimm wird es diesmal definitiv nicht. Also es war ja nicht nur die Temperatur, also die Hitze, die so super anstrengend gewesen ist. Es war ja vor allem diese furchtbare schwüle Feuchtigkeit, also diese hohen Taupunkte, die relative Luftfeuchtigkeit und dass es in den tropischen Nächten nicht mehr wirklich abgekühlt hat. Also man muss noch sagen, zum Wochenende hat es Richtung Südhessen auch schon 20 Grad, also eine tropische Nacht, aber trotzdem ist das alles überhaupt kein Vergleich. Erstens, die Luft ist tatsächlich wenige Grad kühler als Ende Juni und zweitens liegt der Schwerpunkt des Hochs über dem Ärmelkanal zumindest aktuell noch so ungünstig, dass der größte Teil der heißen Luft westlich von Hessen liegt. Es wird also mindestens mal 7 Tage in Folge Temperaturen zwischen 30 und 35 Grad geben, aber Temperaturen um die 40 Grad sind bei uns eher unwahrscheinlich in Teilen Frankreichs und Spaniens, aber dafür seit Tagen ja die Regel.
1: Ja, das ist doch schon mal etwas tröstlicher für uns, dass es nicht ganz so schlimm kommen wird wie vor etwa 2 Wochen. Ist das denn wieder dieser sogenannte Hitzedom, der die heiße Luft über uns festsetzt?
13: Ist ein bisschen umstritten das Wort, aber ja, wir haben es wieder mit einer Omega-Wetterlage zu tun. Das heißt, die Verteilung der Druckgebilde erinnert so ein bisschen an die Form des griechischen Buchstaben Omega. Also zu tun haben wir es mit einem Hoch, das die Hitze über Frankreich hält, also sozusagen stabil eingeklemmt ist zwischen einem Tief über Portugal und einem Tief über dem Baltikum. Das ist die stabilste Wetterlage, die es eigentlich überhaupt gibt.
1: Jetzt haben wir Anfang Juli und da fragen sich viele, gibt es schon so eine Art Tendenz vielleicht für den Rest des Sommers? Bleibt es denn jetzt bei uns so heiß oder so warm zumindest?
13: Also auch mittelfristig sieht es aus heutiger Sicht nach ziemlich stabilem Sommerwetter mit den entsprechenden Temperaturen aus. Also wie gesagt, bei uns längst nicht so schlimm wie letztes Mal. Nicht vor nächsten Mittwoch könnte es wieder gewittriger werden, aber eine richtige Dusche, also eine richtige Abkühlung wird es auch dann noch nicht geben. Dann gibt es vielleicht hier und da Hitzegewitter, von denen die meisten eigentlich gar nichts mitbekommen werden. Aber bis dahin müssen wir ein bisschen schwitzen, also ein bisschen.
1: Sagt Martin Daume aus unserem ARD-Wetterkompetenzzentrum. Wir haben unter anderem über die nächste Hitzewelle gesprochen, die möglicherweise schon ab morgen auf uns alle zurollt. Aber wir haben gehört, es wird nicht ganz so schlimm.
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1: Eine Auszeit vom Alltag, das brauchen wir alle mal, auch und vielleicht gerade im Sommer. Für viele Menschen mit Handicap ist das aber nicht selbstverständlich und auch nicht für ihre Familien. Deshalb organisieren die Johanniter jedes Jahr ein Sommerlager in der südlichen Wetterau, also unweit von Frankfurt, für Menschen mit Beeinträchtigung. Unsere Reporterin Olga Eisenmann berichtet jetzt mal über diesen ganz besonderen Urlaub für diese Menschen.
14: Jörg Kappe wird von seinem Team angefeuert. So schnell er kann, balanciert er über ein Seil, das am Boden liegt. Auf einer Wiese zwischen Bäumen und Blockhütten wird heute ein Turnier veranstaltet. Mit Dosenwerfen, Wettlauf und Weitwurf. Jörg kann zwar nicht lesen und schreiben, aber bei dem Wettkampf räumt er ordentlich ab.
15: Ja, sonst gefällt mir das sehr gut hier. Nette Leute, ich komme auch gerne hierher.
14: Während des Sommerlagers tragen alle weiße T-Shirts mit einem roten Johanniterkreuz auf dem Rücken. Der Leiterin Naomi Rode geht es vor allem um Gemeinschaft und Zusammenhalt zwischen Menschen mit und ohne Beeinträchtigung oder Behinderung. Alle 22 Gäste haben mindestens einen persönlichen Betreuer, je nachdem, wie viel Unterstützung sie benötigen.
16: Also wir haben körperliche und wir haben sowohl auch geistige Behinderungen, von wirklich ganz, ganz einfachen Behinderungen bis hin eigentlich fast zu Vollpflege, sitzen im Rollstuhl, laufen oder sind eigentlich selbstständig und brauchen nur ein bisschen Kontrolle und ein bisschen einen Rückhalt. Also es gibt keine Grenzen, die wir bis jetzt nicht überwunden haben und geschafft haben.
14: Das Team hat ein buntes Programm zusammengestellt.
16: Workshops, die wir hier anbieten, wo jeder selbst basteln kann, machen abends fast immer eine kleine Disco, wo getanzt werden kann, weil Musik verbindet ja auch und Musik geht einfach ins Herz und das merkt man bei allen.
14: Das Ferienangebot ist aber nicht nur eine Auszeit für die Menschen mit Beeinträchtigung, sondern auch für ihre Eltern. Damit die mal eine Pause bekommen vom Alltag als pflegende Angehörige, nimmt der ehrenamtliche Joachim von Kornberg aus Taunusstein ihnen das diese Woche ab.
17: Das ist der Grundgedanke des Sommerlagers, dass die meisten der Gäste zu Hause betreut werden von ihrer Familie. Und der Umstand, dass die Gäste dann, die Kinder dann hier bei uns im Sommerlager sind, automatisch dazu führt, dass die Eltern auch mal eine Woche frei haben. Und für viele ist es dann auch die einzige Woche im Jahr, die sie mal Urlaub machen können und die auch wegfahren. Die dann auch sagen, wir wissen, dass das bei euch klappt und dann tatsächlich unterwegs sind.
14: Ausflüge, Hüpfburgen, Ponyreiten, jeden Tag ist Programm. Die Gäste zahlen für die Woche nur 80 Euro. Der Rest kommt aus Spenden. Die Johanniter machen das alles ehrenamtlich und aus Überzeugung.
17: Natürlich ist der Grund oder der Ansatz ist erstmal der christliche Glaube, um dann auch zu den Johannitern zu gehen und dort den Wunsch in gewisser Weise zu verspüren, helfen zu wollen. Es ist Ehrenamt. Ich würde einfach gerne was zurückgeben der Gesellschaft und bei den Johannitern klappt das sehr gut. Jeder muss selbst entscheiden, was für ihn das Richtige ist. Für mich ist ein Thema das Sommerlager.
14: Leiterin Naomi Rode ist schon lange dabei und auch für sie ist das Sommerlager ein Geben und Nehmen.
16: Ehrlich gesagt bin ich reingeboren worden. Meine Großeltern waren schon ganz, ganz aktiv bei den Johannitern und mein Vater jetzt auch. Und dann wurde ich als damals, ich glaube, 5-Jährige hier das erste Mal mit hingenommen und dann die Jahre immer wieder gekommen und genau. So bleibe ich aktiv dabei, weil es einfach eine sehr, sehr schöne Woche ist, die man auch nicht so schnell vergessen wird.
14: Wie die Leiterin kommen viele der Ehrenamtlichen schon seit ihrer Kindheit. Ein Jahr ohne Sommerlager ist für sie gar nicht mehr vorstellbar. Für Urlauber Jörg auch nicht, denn hier findet er vor allem eins.
15: Freude, Spaß und nette Leute und Freunde kennenlernen.
14: Am Abend schauen sich alle zusammen die Fotos an, die am Tag gemacht wurden und freuen sich schon auf den Ausflug am nächsten Morgen.
1: Eine schöne Sommerauszeit also auch für Menschen mit einem Handicap. Olga Eisenmann hat darüber berichtet.
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1: Für ihre Fans ist diese Meldung von heute ein großer Schock. Die britische Sängerin Bonnie Tyler ist im Alter von 75 Jahren jetzt gestorben. Große Powerballaden und ihre unverkennbar rauchige Stimme machten sie weltweit berühmt. Mit Hits wie Total Eclipse on the Heart und Holding Out for a Hero sang sie zwei unvergessliche Pop-Hymnen. Viele ihrer Lieder haben Kultstatus und werden wohl auch die nächsten Generationen, den Generationen viel Spaß machen.
18: Diese Reibeisenstimme hat Generationen von Disco-Fans durch die 70er und 80er Jahre begleitet. Sie gehört Gaynor Hopkins, geboren im walisischen Swansea und weltweit bekannt als Bonnie Tyler. Ihr Markenzeichen, die raue Stimme, hatte sie erst mit Mitte 20 bekommen, nach einer Operation an den Stimmbändern. Dass sie bis ins hohe Alter auf Bühnen in der ganzen Welt stehen würde, gerne auch in Deutschland, das hätte sie sich als junge Frau nie vorstellen können, erzählte sie im Interview mit der BBC, obwohl sie in einer musikalischen Familie aufwuchs. Ihre Mutter war Opernfan, Bruder, Schwester, alle haben gesungen, es war immer Musik im Haus.
19: I was brought up in a musical family. My mother was a wonderful singer. My brother is a singer, my sister is a singer. There was always music on scene.
20: It's a heartache. Nothing but a heartache.
18: Für Bonnie Tyler ist schon als Teenager klar, ich will auf die Bühne und ich will singen. Die erste Bühne ist das Bett in ihrem Zimmer, das erste Mikro, ihre Haarbürste, so erzählte sie es später. Dann ging es zügig weiter mit einem Nachwuchswettbewerb und schließlich mit einer eigenen Band. Ich habe 7 Jahre lang in Clubs gesungen und nie eine Aufnahme zu einem Plattenverlag geschickt. Aber dann hat mich ein Talentsucher aus London gehört und ins Studio geholt. Dort habe ich Demos aufgenommen. Eins davon war Lost in France. So ging es los mit meiner Karriere.
19: Recording career started.
20: I was lost in France.
18: Auf den frühen Erfolg folgen Durststrecken und nach Ausflügen in die Country-Szene schließlich die Rückkehr in die Rockmusik, zeitweise übrigens mit Dieter Bohlen als Produzent. Privat hatte Bonnie Tyler schon 1973 ihr Glück gefunden. Seit über 50 Jahren war sie mit ihrem Mann Robert verheiratet. Sie lebten zuletzt in Portugal in einem Haus an der Algarve. Dort war Tyler Anfang Mai zu einer Notoperation am Darm ins Krankenhaus gekommen, von der sie sich nicht mehr erholte. In Erinnerung bleiben werden ihre Hits wie dieser.
1: Die britische Sängerin Bonnie Tyler ist im Alter von 75 Jahren nach einer schweren Krankheit jetzt gestorben. Gabi Biesinger war das mit einem Nachruf.
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1: Gestern gab es bei der gerade laufenden Fußball-WM den ersten spielfreien Tag seit Beginn dieser Mammut-WM mit 48 Mannschaften. Inzwischen sind nur noch 8 übrig geblieben und heute beginnt dann Teil 1 des Kampfes um den Einzug ins Halbfinale mit der Partie Frankreich gegen Marokko. Ja, und gerade in Marokko gibt es gerade eine unglaubliche Euphorie. Das Team hat bislang auch wirklich überzeugt und steht völlig verdient dort, wo es eben steht. Und sie haben noch nicht genug, wollen jetzt Frankreich schlagen und so weit kommen, wie es irgendwie nur geht. Selbst das Finale scheint wirklich nicht ausgeschlossen zu sein. Mein Kollege Stefan Ehlert ist Korrespondent in der marokkanischen Hauptstadt Rabat und mit ihm will ich jetzt über all das reden. Stefan, wie groß ist denn die Euphorie im Land und wie äußert sich das konkret?
0: Also ich würde sagen, sie ist noch größer als beim Afrika Cup, wo man ja auch bis ins Finale vorgedrungen ist. Ich würde schon von Nervosität heute sprechen, aber es ist so eine Mischung aus Nervosität und nationalem Taumel, der das Land ja seit dieser Siegesserie bewegt. Also vor allem gegen die Niederlande natürlich, das Elfmeterschießen, Kanada 3:0, alles ganz überzeugend. Und schon heute Morgen um 7, als ich zur Arbeit gekommen bin mit dem Fahrrad, sah ich die ersten in den Marokko-T-Shirts herumrennen. Das hat natürlich jeder inzwischen. Alle wollen Public Viewing, ob das jetzt ein normales Café ist. Oder hier wurde sogar das modernste Stadion der Stadt jetzt innerhalb von 2 Tagen vorbereitet für ein Event mit 80.000 Leuten. Da werden dann auch Popgruppen eingeladen zu spielen. In Casablanca haben sogar die Scorpions gespielt nach einem Spiel. Die Kneipen, die sonst zu haben, öffnen bis in die Puppen. Es gibt Sondergenehmigungen, fahren mehr Autokorsos. Auf Social Media überschlägt man sich mit manchmal etwas kriegerischen Darstellungen dessen, was jetzt heute Abend passiert. Es gibt eigene Musikstücke, alt, jung, arm, reich, alle sind im Königreich vereint bei dieser Partie gegen Frankreich. Das Land kennt ja durchaus soziale Spannungen, aber das ist alles in den Hintergrund getreten. Und selbst in der Fußballkneipe, wo ich normalerweise gucke, kostet das jetzt plötzlich 15 Euro Eintritt, weil der Andrang einfach super groß ist. Alle ziehen mit.
1: Gibt es eigentlich eine Erklärung für die sportliche Stärke der Nationalmannschaft? Sind die Jungs deshalb so gut und so stark, weil sie oder viele zumindest von ihnen im Ausland zum Beispiel spielen?
0: Also ich gestehe mal, dass Fußball mein schwacher Fuß ist, aber so viel habe ich mitbekommen, das ist nicht vom Himmel gefallen. Das hängt auch nicht nur daran, dass sie Hakimi und Diaz haben, die bei Paris Saint-Germain spielen, sondern das ist ein Ergebnis einer sehr langfristigen Strategie. Begonnen hat das 2009 mit der Gründung der Königlichen Fußballakademie. Und da wurden auch schon Spieler herangezogen, die jetzt Tore schießen, wie Azdin Unahi, der hat, glaube ich, beim letzten Spiel gegen Kanada 2-mal getroffen. Der kommt aus dieser Talentschmiede. Dann hatten sie lange diesen guten Trainer Walid Regragui, der hat ja das bis ins Halbfinale geschafft in Katar. Und jetzt sehen wir unter Mohamed Wahbi die Fortsetzung. Er hat schon einen Weltmeistertitel geholt, nämlich mit den U20-Spielern vergangenes Jahr. Und scheint irgendwie eine besondere Ansprache zu haben, dass eben Spieler von PSG oder Eindhoven dabei sind, wie Saibari, der jetzt zu Bayern wechselt. Das schadet natürlich nicht.
1: Ja, und jetzt ausgerechnet gegen Frankreich heute Abend. Welche Bedeutung hat für die Marokkaner dieses Spiel?
0: Naja, man spricht schon von Revanche und so weiter für den Rauswurf im Halbfinale in Katar. Aber Fußball spielt auch politisch eben hier eine große Rolle. Marokko, ich würde mal sagen, investiert Milliarden, nicht nur in die WM 2030, sondern eben auch diese Königliche Akademie. Wir haben jetzt schon 6 Stadien, davon habe ich gesehen, 3 sind schon für die WM 2030 fit. Es gab eben Wahnsinnsinvestitionen, wir kriegen neue Bahnstrecken, Flughäfen, alles Mögliche. Nicht nur wegen der WM, aber auch in diesem Kontext und das erzeugt wahnsinnig viel Erwartungen. Der König persönlich soll nach dem Sieg gegen Kanada Achraf Hakimi, den Verteidigerstar angerufen haben und auch den Trainer, das ist also so viel Ehre. Da steht einfach wirklich viel auf dem Spiel und die Schmach beim Afrika Cup ist natürlich unvergessen. Auf dem Spielfeld hatte man gegen Senegal verloren, dann nur auf dem Papier den Afrika Cup geholt. Ich glaube, da will man es heute mal allen zeigen.
1: Also, wir sind gespannt. In Marokko herrscht derzeit große Euphorie. Die Nationalmannschaft des Landes kämpft heute gegen Frankreich um den Einzug ins Halbfinale der WM. Und alle sind dort auch optimistisch, dass das gelingen wird. Über die Stimmung in Marokko habe ich mit dem Kollegen Stefan Ehlert gesprochen, unserem Korrespondenten in Rabat. Stefan, vielen Dank dafür.
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Jetzt noch genau eine Minute bis 13 Uhr. Wir blicken mal auf die Zeit danach, auf der anderen Seite der Nachrichten sozusagen. Was haben wir noch so alles vor? Also unter anderem zum Beispiel blicken wir auf das Sommermärchen vor 20 Jahren hier in Deutschland, die Fußball-Weltmeisterschaft. Heute genau vor 20 Jahren wurde Italien Weltmeister. Das ist ein Thema unter anderem hier bei uns, aber erst um Punkt 13 Uhr das Wichtigste in unseren Nachrichten mit dem Kollegen Christoph Haas.

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1: 13 Uhr. BAföG-Erhöhung verschiebt sich offenbar. 10 Jahre Haft nach tödlichem Angriff auf Zugbegleiter. Christina Wunicke bekommt diesjährigen Georg-Büchner-Preis. Das Wetter teils sonnig, teils bewölkt, 21 bis 31 Grad. Mein Name ist Christoph Haas. Die Wohnkostenpauschale für BAföG-Empfänger wird ein halbes Jahr später erhöht als geplant. Das haben die zuständigen Fachpolitiker von Union und SPD mitgeteilt. Danach soll die Pauschale nicht schon zum nächsten Wintersemester steigen, sondern erst zum Sommersemester 2027, und zwar von 380 auf 440 Euro. Nach SPD-Angaben bleibt es aber dabei, dass der BAföG-Grundbedarf ab Herbst nächsten Jahres in 2 Schritten erhöht wird auf das Grundsicherungsniveau von 563 Euro. 5 Monate nach dem tödlichen Angriff auf einen Zugbegleiter in Rheinland-Pfalz ist jetzt das Urteil da. Das Landgericht Zweibrücken hat den 26-jährigen Angeklagten zu 10 Jahren Gefängnis verurteilt, wegen Körperverletzung mit Todesfolge. ARD-Reporterin Alexandra Dietz.
2: Zugunsten des Angeklagten habe gesprochen, dass er keine Vorstrafen hat und versuchte, sich zu entschuldigen. Dass er leichtfertig mehrfach gegen den Kopf des Opfers geschlagen hatte, sprach laut Gericht gegen ihn. Auch die Herabwürdigung des Opfers mit Schimpfworten wurde vom Gericht gegen den 26-Jährigen ausgelegt. Im Februar war laut Landgericht Zweibrücken eine Fahrkartenkontrolle durch den Zugbegleiter Serkan Çalar in einer Regionalbahn in Landstuhl bei Kaiserslautern eskaliert, weil der Angeklagte kein gültiges Zugticket hatte.
1: Bei Volkswagen geht es heute um den Sparkurs. Seit heute früh sitzen die Spitzen des Aufsichtsrats am Hauptsitz in Wolfsburg zusammen. ARD-Reporter Helmut Eickhoff.
3: Dass heute eine Einigung erzielt wird, ist nicht zu erwarten. Im mächtigen Kontrollgremium hat die Arbeitnehmerseite die Mehrheit. Sie wird erbittert gegen einen weiteren Stellenabbau kämpfen. Insgesamt 100.000 Jobs stehen offenbar auf der Kippe, dazu Werke in Zwickau, Emden, Hannover und Neckarsulm. Die Kosten sollen mit allen Mitteln nach unten geschraubt werden, um den Autobauer wieder profitabel zu machen. Die deutschen Werke sind zu teuer und zu schlecht ausgelastet. Gleichzeitig ist das gewinnträchtige China-Geschäft eingebrochen.
1: Die Schriftstellerin Christine Wunicke bekommt in diesem Jahr den Georg-Büchner-Preis. Das hat die Deutsche Akademie für Sprache und Dichtung in Darmstadt mitgeteilt. HR-Reporter Christoph Schäffer.
4: Geehrt werde Wunicke für ihr stets überraschendes und souverän konzipiertes Erzählwerk, so die Jury. Ihr jüngstes Buch Wachs erzählt von einer jungen Frau im Paris des 18. Jahrhunderts, die die Anatomie von Leichen studiert und nachmodelliert. Damit stand Christine Wunicke im vergangenen Jahr auch auf der Shortlist zum Deutschen Buchpreis. Der Georg-Büchner-Preis ist mit 50.000 Euro dotiert und gilt als die wichtigste Auszeichnung für Literatur in Deutschland.
1: Bei der Fußball-WM steht heute das erste Viertelfinale an. Ab 22 Uhr treffen Frankreich und Marokko in Boston aufeinander. Aus dem ARD-WM-Team Hendrik Lückhoff.
5: Die französische Mannschaft, gespickt mit Weltklasse-Spielern, geht als Favorit in das Duell mit Marokko. Bei der vergangenen WM gab's das Duell im Halbfinale. Damals gewann Frankreich mit 2:0. Bei Afrikameister Marokko wird Angreifer Ismaël Saibari fehlen. Der neue Stürmer des FC Bayern, der mit seinen 3 Treffern der beste Torschütze von Marokko bei dieser WM ist, fällt mit einer Muskelverletzung aus. Der Gewinner des Duells trifft im Halbfinale entweder auf Spanien oder Belgien.
1: Und das waren die Nachrichten. Das Wetter, Sonne und Wolken wechseln sich heute Nachmittag ab. Dabei scheint die Sonne am häufigsten im Südwesten. Es bleibt meist trocken und die Temperaturen steigen auf Werte zwischen 21 Grad im Nordosten und bis zu 31 Grad am Rhein. Heute Nacht kühlt es ab auf 18 bis 10 Grad. Morgen scheint in ganz Hessen die Sonne, neben ein paar Wolken im Norden, dazu maximal 26 bis 33 Grad. Und die weiteren Aussichten, auch in den Tagen danach viel Sonne und noch wärmer, am Samstag bis 34 und Sonntag bis 35 Grad. Die Zeit 13.04 Uhr.
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1: A4, Kirchheimer Dreieck Richtung Erfurt. Zwischen Kirchheimer Dreieck und Bad Hersfeld 3 Kilometer stockender Verkehr. A7 Fulda-Würzburg zwischen Fulda-Dreieck und Bad Brückenau-Volkers 3 Kilometer Stau. Und die B521 Frankfurt-Büdingen ist zwischen dem Abzweig nach Bad Vilbel-Heiligenstock und Bergen-Enkheim in beiden Richtungen gesperrt wegen eines LKW-Unfalls. Dadurch jeweils 2 Kilometer Stau.
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6: Einen schönen guten Tag wünsche ich. Stellen Sie sich vor, Sie gehen abends zu Fuß nach Hause, stolpern im Dunkeln über einen rücksichtslos quer auf dem Gehweg abgestellten Leih-E-Scooter und brechen sich den Arm, den Fuß oder was auch immer. Ja, ein klarer Fall für Schadensersatz und Schmerzensgeld, sollte man meinen. Doch genau hier blieben Unfallopfer in Deutschland bisher oft auf ihren Kosten sitzen. Das will der Bundestag heute ändern und berät über eine weitreichende Reform der Haftungsregeln. Darüber habe ich vorhin mit Alexander Römer vom ADAC gesprochen und ihn gefragt, nehmen wir unser Beispiel von soeben, warum konnte ein Unfallopfer bisher nur selten darauf hoffen, vor Gericht seine Forderungen auch wirklich durchsetzen zu können?
7: Weil es bislang keine Halterhaftung gab bei Elektrokleinstfahrzeugen. Also aktuell ist es tatsächlich so, dass wenn man als Geschädigter zu einem Schaden kommt, zum Beispiel weil ein E-Scooter eben einfach auf dem Boden liegt und man drüber stolpert oder drüber fährt mit dem Fahrrad, immer ein persönliches Verschulden des Fahrzeugführers nachgewiesen werden muss. Das heißt des E-Scooter-Fahrers, und der ist im Nachgang immer schwer zu ermitteln. Wenn das nicht möglich ist, dann bleibt man im Zweifel eben als Geschädigter auf den Kosten liegen.
6: Und da wir das Ganze jetzt besser verstehen wollen, was genau verbessert sich denn jetzt durch das neue Gesetz von Bundesjustizministerin Stefanie Hubich, wenn mir eben so ein Unfall passiert?
7: Die Haftung soll jetzt erweitert werden, und zwar soll es so sein, dass jetzt der Halter der Kleinstfahrzeuge, also der E-Scooter, haftet. Das wäre in dem Fall dann zum Beispiel die Vermieter. Das heißt, man hat als Geschädigter einen klaren Ansprechpartner, wenn was passieren sollte. Man wendet sich an den Vermieter, das auch verschuldensunabhängig. Das heißt, die Versicherung des Vermieters müsste zahlen. Man hat als Geschädigter dann eben den sofort einen Ansprechpartner und das Geld. Im Nachgang kann der Vermieter dann natürlich auch, wenn sie herausfinden können, wer gefahren ist, Regress nehmen und auf den Fahrer zurückkommen.
6: Was heißt das jetzt, wenn ich in Zukunft einen E-Scooter leihe?
7: Das heißt für einen selber, wenn man einen E-Scooter leiht, natürlich nicht automatisch, dass man dadurch fein raus ist und einfach den E-Scooter hindonnern kann, wie man möchte. Da sollte man auf jeden Fall trotzdem auch darauf achten, weil es eben natürlich sein kann, dass der Vermieter dann eben auch auf einen zurückkommt. Oder selbst wenn man direkt einen Unfall macht, dann ist man natürlich auch vor Ort und der erste Ansprechpartner als Unfallverursacher, klar.
6: Ja, die Anbieter dieser E-Scooter, die kritisieren aber die neuen Regeln scharf und fürchten, dass sie am Ende für das Fehlverhalten anonymer Dritter eben zahlen müssten. Verstehen Sie die Kritik dieser Branche?
7: Aus Sicht der Vermieter ist es zum Teil natürlich nachvollziehbar. Man muss aber natürlich aus Sicht der Verbraucher schauen und da eben auf diejenigen, die zu einem Schaden gekommen sind bislang und als Geschädigter nach den aktuellen Regelungen einfach auf Kosten sitzen bleibt, zusätzlich zu vielleicht auch einer Verletzung, einfach weil der Fahrer dann schon längst über alle Berge ist. Das heißt, es ist schon mal sehr, sehr wichtig und war auch eine Forderung, die wir sehr lange hatten, dass es hier eben einen zentralen Ansprechpartner gibt und dass eben aufgrund der Gefährdung der E-Scooter im Straßenverkehr halt dann auch der Halter haftet. Und das sind in dem Fall dann eben die Vermieter.
6: Sie sagten es schon, der ADAC hatte sich seit vielen Jahren schon für diese neue Regelung stark gemacht. Reicht das jetzt, was der Bundestag heute beschließen soll, aus Ihrer Sicht aus?
7: Das ist natürlich erstmal ein sehr, sehr wichtiger Schritt für die Geschädigten und die potenziellen Zukunftsgeschädigten, da nämlich einen klaren Ansprechpartner zu haben. Natürlich muss man auch als derjenige, der mit dem E-Scooter unterwegs ist, immer darauf achten, dass man sich an die Verkehrsregeln hält. Es kann natürlich auch nicht sein, dass E-Scooter einfach abgestellt werden, irgendwo im Weg rumliegen oder man rücksichtslos mit den E-Scootern unterwegs ist. Das heißt, hier auch wirklich darauf achten, dort zu fahren, wo man fahren darf, in der Regel eben den Radweg, und natürlich keine anderen Verkehrsteilnehmer gefährden. Das ist ganz klar, umsichtig fahren. Das gilt aber für alle Verkehrsteilnehmer im Straßenverkehr natürlich. Rücksicht nehmen, und dann ist man schon auf einer ganz guten Seite.
6: Neue Haftungsregeln bei Unfällen mit E-Scootern. Der Bundestag berät heute darüber, und über die Einzelheiten in diesem Bereich habe ich mit Alexander Römer gesprochen vom ADAC.
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6: Kaum zurück aus der Türkei vom NATO-Gipfel ist der Bundeskanzler, ist Friedrich Merz, heute Morgen im Bundestag aufgetreten. Regierungserklärung stand auf seiner Agenda. Bei einer solchen Regierungserklärung geht es ja immer auch um das große Ganze, um die aktuelle politische Lage. Und so war es auch heute. Der deutsche Regierungschef informierte das Parlament über all das, was im Zusammenhang mit der NATO wichtig ist. Und auch die Innenpolitik kam nicht zu kurz, denn die Reformvorhaben der schwarz-roten Koalition spielten auch eine zentrale Rolle. Einzelheiten zu all dem jetzt von Gabor Hallas aus dem ARD-Hauptstadtstudio in Berlin.
8: In Berlin beginnen die Ferien, bald auch im Bundestag.
9: Und das Wort zur Abgabe einer Regierungserklärung hat der Bundeskanzler.
8: Friedrich Merz stellt sich selbst und der Regierung ein Zeugnis aus.
10: Die Mitte liefert, sie arbeitet.
8: Da steht ein Kanzler, der Optimismus verbreiten will, sich beschwert, wenn andere das Land aus seiner Sicht schlecht reden.
10: Dass wir uns dabei auch den optimistischen Blick erlauben und nicht den verzagten. Denn wir haben allen Anlass, mutig zu sein, uns etwas zu trauen, uns und uns auch etwas zuzutrauen, liebe Kolleginnen und Kollegen.
8: Die Opposition will das nicht durchgehen lassen. AfD-Chef Tino Chrupalla wirft dem Kanzler vor, nicht zu wissen, was im Land vor sich geht.
11: Wo leben Sie eigentlich? Wo leben Sie eigentlich mit Ihren Äußerungen, mit Ihren Wünschen, die Sie hier verbreiten? Müssten ja Ihre Umfrageergebnisse durch die Decke gehen.
8: Das will wiederum die CSU nicht auf sich sitzen lassen. Alexander Hoffmann wirft der AfD vor, das Land schlecht zu machen.
12: Eben wie immer, sie quatschen unser Land in eine Depression, sie quatschen die Menschen in eine Depression.
11: Wenn der Oppositionsführer hier eine Rede hält, dann redet er und quatscht nicht.
8: Katharina Dröge, Fraktionschefin der Grünen, spricht über das Thema Hitze, über die Menschen, die bei Temperaturen um die 40 Grad gestorben sind. Und sie wirft dem Kanzler vor, dazu zu schweigen.
13: Nicht einmal 5 Minuten, um den Angehörigen der Toten an diesem Hitzewochenende ihr Mitgefühl auszusprechen. Nicht einmal 5 Minuten des Danks an die Rettungskräfte, die an diesem Wochenende das Land aufrechterhalten haben. Ich finde, das wäre das Mindeste gewesen, Herr Merz, was Sie hätten tun müssen. Aber Sie sind auf Tauchstation gegangen und mich macht das fassungslos.
8: Wie schon bei der AfD liest der Kanzler nebenbei in seinen Papieren. Als die Grünen sprechen, dreht er sich weg und da wird es laut.
14: Entschuldigung, bitte. Jetzt hat die Abgeordnete Frau Dröge das Wort. Bitte. Nein, zu kommentieren.
8: Heidi Reichinek von den Linken wirft der Regierung vor, das Leben der Menschen unbezahlbar zu machen.
15: Und der Kanzler beschwert sich ernsthaft über die, Zitat, Kulturpessimisten, Untergangspropheten, Nöler, Nörgler, empörte Berufskritiker. Herr Merz, das ist Ihre Reaktion auf die Sorgen und Ängste der Menschen in diesem Land? Also eins muss man Ihnen lassen, Ihre katastrophalen Beliebtheitswerte, die haben sich wirklich redlich verdient.
8: Der Kanzler ist gerade vom NATO-Gipfel zurück und verkündet ganz nebenbei noch eine Nachricht.
10: Wir haben zudem am Rande des NATO-Treffens in Ankara mit der amerikanischen Regierung vereinbart, dass amerikanische Tomahawk-Raketen von uns erworben und in Deutschland stationiert werden.
8: Marschflugkörper, die Russland abschrecken sollen. Das geht fast unter. Die Regierung will mit Optimismus in den Sommer gehen, auch wenn es immer wieder gehakt hat. SPD-Fraktionschef Matthias Miersch lobt das Reformpaket.
16: Ja, auch da sind Dinge drin, die hätte ich nicht reingeschrieben, wenn ich alleine regieren würde. Aber so funktioniert nicht Demokratie. Am Ende haben wir aber ein Paket, meines Erachtens, was sich absolut sehen lassen kann.
8: Morgen ist der letzte Tag vor der Sommerpause. Auf dem Tisch liegt die Krankenkassenreform, wenn sie nicht noch gestoppt wird.
6: Über die Regierungserklärung von Bundeskanzler Friedrich Merz heute im Bundestag hat unser Hauptstadtkorrespondent Gabor Hallas berichtet. Beim Autobauer Volkswagen, da sind ja tiefe Einschnitte geplant. Der Aufsichtsrat berät heute über neue Sparpläne des Konzernvorstands. Einigen Werken droht ja sogar die Schließung. Die Gewerkschaft IG Metall und auch der Betriebsrat, die halten mit einem bundesweiten Aktionstag an allen Konzernstandorten heute dagegen. Unser Reporter Helmut Eickhoff beobachtet für uns das Ganze vor Ort in der Zentrale in Wolfsburg und kann uns jetzt sagen, wie hart denn über diese Pläne gerade gerungen wird.
17: Das wird heute sicherlich ungemütlich im Kontrollgremium. Seit dem Morgen sitzen die Spitzen des Aufsichtsrates ja zusammen. Die Arbeitnehmerseite, die hat dort die Mehrheit. Dazu ist das Land Niedersachsen auch Anteilseigner bei Volkswagen und auf der Seite von Betriebsrat und Gewerkschaft. Und das, was da auf dem Tisch liegt, das ist ja schon ein Hammer. Nachdem man sich Weihnachten 2024 schon einmal auf den Abbau von 50.000 Jobs geeinigt hatte, will der Vorstand jetzt nochmal 50.000 weitere Stellen streichen. Zudem stehen 4 deutsche Werke auf der Streichliste. Die VW-Standorte Zwickau, Emden und Hannover, dazu ein Audi-Werk in Neckarsulm. Das werden also harte, sehr harte Gespräche heute und auch sicherlich erst der Auftakt für wochenlange Verhandlungen.
6: Wobei ja schon die Frage ist, warum denn der Vorstand überhaupt so hart durchgreifen will.
17: Offenbar reicht die erste Sparrunde von Weihnachten 2024 nicht. Volkswagen steht weiter unter Druck. Die Werke sind zu teuer und zu schlecht ausgelastet, vor allem die in Deutschland. Die Konzernspitze, die möchte am liebsten alles auf den Kopf stellen. Modelle, die eigentlich in deutschen Werken produziert werden sollten, könnten künftig in Tschechien, der Slowakei oder auch in Ungarn vom Band laufen. Alles soll schlanker und günstiger werden. Und so soll dann eben auch der Gewinn erhöht werden. Und neben den zu hohen Kosten gibt es auch noch andere Probleme. Das China-Geschäft, das sonst immer viel Gewinn für den gesamten Konzern abgeworfen hat, das läuft nicht. Und die US-Zölle, die belasten den Konzern ebenfalls. Dazu noch die Nahostkrise. Also die Konzernspitze, die hat großen Handlungsdruck.
6: Ja, und interessant zu erfahren ist ja auch, wie denn sich die Arbeitnehmerseite wehren will und ob es denn Streiks geben wird.
17: Heute gibt es erstmal kleinere Proteste an allen deutschen Standorten des Volkswagen-Konzerns. Eher symbolisch, aber ein erstes Mal Muskeln spielen lassen der Gewerkschaft. Größere Aktionen könnte es dann im Laufe der Verhandlungen geben, mit denen jetzt in der zweiten Jahreshälfte zu rechnen ist. Immer in Verbindung mit großen Demos an den Standorten. Mit Warnstreiks ist dann im Zusammenhang mit den offiziellen Tarifgesprächen zu rechnen, die Ende des Jahres sowieso anstehen. Wenn Betriebsrat und Gewerkschaft wollen, dann können sie eine gewaltige Wucht entfalten. Sie haben ja traditionell große Macht bei Volkswagen, nicht nur im Aufsichtsrat, sondern auch bei der Belegschaft. Also heute ein kleiner Auftakt mit den Protestaktionen an allen Standorten, aber da ist mit mehr zu rechnen.
6: Also während der VW-Aufsichtsrat heute über einen verschärften Sparkurs berät, machen die Gewerkschaft IG Metall und der Betriebsrat bundesweit Front gegen die Pläne der Konzernbosse. Vor der Zentrale in Wolfsburg, da wird demonstriert und auch an allen anderen deutschen Standorten, haben wir jetzt eben gerade gehört, sind Protestaktionen angekündigt. Helmut Eickhoff hat darüber berichtet.
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6: Der Oscar für die beste weibliche Hauptrolle geht an eine KI. Sie kennen diesen Spruch ja wahrscheinlich von der Verleihung der wichtigsten Filmpreise. So weit ist es aber noch lange nicht. Ein Studio aus London möchte jetzt allerdings einen Spielfilm produzieren, in dem eine KI, also künstliche Intelligenzfigur, die Hauptrolle spielt. Tilly Norwood heißt diese Figur, vielleicht schon mal gehört. Der Name ist ja für viele in Hollywood zumindest zum Reizthema geworden. Nils Dams, unser Reporter dort, berichtet aus dem US-Bundesstaat Kalifornien.
18: Das ist kein Mensch.
19: Hi, I'm Tilly Norwood, the world's first AI actress.
18: Tilly Norwood ist eine Figur, die mit künstlicher Intelligenz erzeugt wurde. Eine junge Frau, braune Haare und so weiße Zähne wie Jürgen Klopp.
19: I'll let my creator, Aline, tell you all about me.
18: Hinter Tilly Norwood steckt aber ein Mensch, Aline van der Velden. In Curaçao geboren, in Los Angeles aufgewachsen. Van der Velden war früher auch Schauspielerin.
19: I was like, oh, I saw these AI influencers.
18: Ich habe diese KI-Influencer gesehen und dachte, das ist cool, ich kann eine neue Figur schaffen, muss aber nicht jeden Tag am Set sein. Ich kann als Schauspielerin einfach viel mehr aus mir rausholen und durch eine Stellvertreterin spielen. Seit Jahren hat sie in London eine kommerzielle Produktionsfirma, die Werbeclips, Film- und Fernsehinhalte mit KI herstellt. Ich habe zu meinem Team gesagt, lass uns eine KI-Schauspielerin erschaffen. Bis der richtige Look da war, haben wir sie circa 2000 Mal überarbeitet. Als ich dann zum ersten Mal meine Tilly gesehen habe, dachte ich, das ist sie. Aline van der Velden und ihre Firma arbeiten jetzt an einem Spielfilm, in dem die KI-Figur Tilly Norwood die Hauptrolle übernehmen soll. Miss Aligned soll der Film heißen. Ein Comedy-Drama, in der KI-Frau Norwood plötzlich menschliche Gefühle und Sehnsüchte entwickelt.
20: Tilly Norwood. 100% AI-generated.
18: Vor gut einem Jahr taucht die Figur Tilly Norwood erst in Social-Media-Profilen auf. Das interessiert kaum jemand. Im September spricht Aline van der Velden dann aber beim Zürich Film Festival über die Figur. Danach berichten auch US-Medien.
19: It came out in the UK.
18: In Großbritannien gab es keine echten Gegenreaktionen, aber als die US-Presse ankamen, haben die Leute wirklich Angst bekommen.
19: I think people got really scared.
18: Angst, dass KI Jobs in der Filmbranche mehr und mehr ersetzen könnte. Als Schauspielerin Emily Blunt in einem Podcast erstmals Bilder von Tilly Norwood sieht, reagiert sie so.
19: No, are you serious?
18: Yes. Ist das dein Ernst? Das ist KI?
19: That's an AI. We're screwed.
18: Wir sind geliefert. Sean Austin ist der Chef der US-Schauspielergewerkschaft SAG-AFTRA. Zu Tilly Norwood sagte er im September:
21: Avatar and character seem like fairly.
18: Man kann dazu Figur oder Avatar sagen. Die Bezeichnung Schauspielerin passt aber nicht. Sie oder besser es wird nicht unsere Leute ersetzen.
21: It simply will not replace our people.
18: Er kritisiert auch nicht Aline van der Velden direkt.
21: Aline has every right.
18: Aline hat jedes Recht, öffentlich verfügbare KI-Modelle zu benutzen, um ihre kreativen Dinge zu schaffen. Ich und wir haben aber ein Problem mit den KI-Firmen, die diese Systeme herstellen und dafür das ganze Internet runterladen. Das dürfen die nicht.
21: They're not allowed to do that.
18: Unternehmerin van der Velden gehe es nicht darum, Jobs in der Filmbranche durch KI zu ersetzen.
19: We weren't replacing anyone.
18: Wir haben noch niemand durch KI ersetzt. Das ist sehr wichtig. Tatsächlich verdoppeln wir unsere Leute alle paar Monate, sagt sie in einem Interview Anfang des Jahres. KI sei ein Werkzeug.
19: In
2: In Mathe und Physik würden wir Taschenrechner verwenden. Wir nutzen diese Kreativtaschenrechner, um unsere Kreativität zu steigern.
6: Also, wir werden sehen, wie weit es gehen wird. Eine Hauptrolle für eine Figur der künstlichen Intelligenz in einem Film. Jedenfalls wird ein solcher Film bereits geplant. Unser Reporter in Kalifornien, Nils Dams, hat uns gerade über diese Pläne berichtet.

0: Ja, vielleicht haben Sie gerade Erfahrung damit, den Führerschein zu machen. Das ist heutzutage eine ziemlich teure Angelegenheit. Das können dann schon mal an die 4.000 Euro sein, vielleicht sogar noch mehr, wenn es schlecht läuft. Für viele junge Menschen und auch für deren Eltern ist das oft einfach unbezahlbar. Wie eine Recherche der ARD Plus Minus Redaktion zeigt, übernehmen deshalb bereits einige Betriebe, wie etwa eine Metallbaufirma im sächsischen Meißen, die Kosten für einen Führerschein, damit die Azubis eben mobil werden und vielleicht auch bleiben. Doch warum ist der Führerschein in Deutschland eigentlich so teuer? Eine Fahrschule in Paris zeigt, dass es in Frankreich auch für die Hälfte geht.
1: Seit 6 Uhr morgens steht die Auszubildende Jessica Köhler bereits in der Werkstatt. Denn um 10 Uhr hat sie während der Arbeitszeit anderes vor. Sie macht ihren Führerschein und der Betrieb, in dem sie ihre Ausbildung macht, übernimmt die Kosten. Die ARD Plus Minus Redaktion hat sie dabei begleitet.
2: Bei 4.000 Euro, das ist ja dann schon nochmal eine ganz schöne große Summe für einen Führerschein. Es ist schon schwer, so das alleine hinzubekommen.
1: So wie Jessica geht es vielen jungen Menschen. Auch Nils Walter könnte sich den Führerschein von seinem Ausbildungsgehalt nicht leisten.
3: Bei mir ist halt das Problem, dass meine Mutter alleinerziehend ist mit 3 kleinen Geschwistern. Also ich müsste das da für mich selber stemmen und ich kann es selber auch nicht mit dem Lehrlingsgehalt.
1: In der Metallbaufirma in Meißen, in der Jessica und Nils arbeiten, ist der Führerschein allerdings Voraussetzung. Die Monteure sind bundesweit im Einsatz und fahren viel. Deshalb übernimmt der Betrieb für seine beiden Auszubildenden die Führerscheinkosten. Für Kai Böhm, stellvertretender Geschäftsführer bei Graf Metallbau, ist das selbstverständlich.
4: Wir schlagen 2 Fliegen mit einer Klappe. Einmal tun wir den Jugendlichen natürlich unheimlichen Gefallen, weil Führerschein ist hier in unserer Region noch unbedingt notwendig. Und natürlich für uns sind die dann wertvolle Mitarbeiter.
1: Das

0: sitzt am Steuer, obwohl sie noch keinen Führerschein besitzt und sammelt Fahrerfahrung. Neben ihr sitzt ihr Vater, begleitet das Fahren schon vor der Führerscheinprüfung und nicht erst mit bestandener Fahrerlaubnis. Dieses Konzept ist in Frankreich seit den 80er Jahren fester Bestandteil. Zurück nach Meißen. Auch Unternehmer Kai Böhme sieht Einsparpotenziale in Deutschland. Zum Beispiel durch begleitetes Fahren im geschützten Raum, also ähnlich wie es in Frankreich der Fall ist.
1: Bestimmte Dinge wie rückwärts fahren, entladen, beladen, Anhänger fahren, Anhänger üben. Viele Firmen haben Grundstücke, wo sie das auf ihr eigenes Grundstück üben können. Vielleicht kann man solche Sachen auch entlasten und vielleicht kann man das auch in die Fahrschulausbildung einbringen.
0: Fest steht, eine Führerscheinreform soll kommen. Noch in diesem Jahr will Bundesverkehrsminister Schnieder einen Gesetzentwurf vorlegen. Widerstand kommt allerdings bereits aus den Reihen der Fahrlehrer.
2: Unsere Reporterin Ann-Kathrin Petri-Beck war das. Über die Kosten hat sie berichtet für den Führerschein in Frankreich. Unter anderem, die im Gegensatz zu Deutschland viel niedriger sind. Sie hat beide Länder jetzt anhand konkreter Beispiele verglichen.

0: Ja, von einem Sommermärchen, da konnte man bei der deutschen Fußballnationalmannschaft bei dieser jetzt noch laufenden Weltmeisterschaft nun wirklich nicht sprechen. Das Team von Julian Nagelsmann ist ziemlich früh rausgeflogen, der Trainer dann hinterher sozusagen, dazu die politischen Störgeräusche im Gastgeberland USA. Heute, vor 20 Jahren, wir blicken mal auf eine schönere Zeit zurück, da sah das Ganze etwas anders aus. Da wurde Italien in Deutschland Weltmeister bei der damaligen WM 2006. So weit, so schlimm für die deutschen Fußballfans. Abseits dessen aber war das Sommermärchen. Wir werfen jetzt mal einen Blick zurück und beginnen mit dem Mann, der das Turnier damals nach Deutschland überhaupt geholt hat.
1: Das, was sich auf unseren Fanfesten abgespielt hat, verschiedene Hautfarben, verschiedene Kulturen, verschiedene Religionen, das ist einmalig, so stellt sich der liebe Gott die Welt vor.
2: Worte, die wohl nur ein Kaiser so wählen darf, Franz Beckenbauer. Und er hat recht, dieser Sommer 2006, er ist auch heute noch in Frankfurt präsent.
3: Man hatte gar nichts anderes im Kopf, ne? Man hat nur das gemacht.
4: Das war auch sehr begeisternd, muss ich ganz ehrlich sagen.
5: Was für mich auch ein bisschen ungewöhnlich war, er hat sehr gute Bekanntschaft mit Engländern gemacht, das war ja vorher so ein bisschen angespannt.
2: Damals, als britische Fans im Brunnen am Römer baden und friedlich feiern. Und später stimmgewaltig das erste WM-Spiel im Frankfurter Waldstadion gegen Paraguay eröffnen. Hessen ist spätestens jetzt im Fußballfieber, auch in Königstein, wo die Brasilianer sich für die Mission Titelverteidigung regelrecht abschotten.
6: Ich stehe jetzt seit einer Stunde hier und habe meinen Sohn auf den Schultern.
2: Auch ein gewisser Lionel Messi, damals 18 Jahre jung, gibt sich im Frankfurter WM-Stadion die Ehre. 0:0 gegen die Niederlande. Trotzdem begeistert er.
7: Der will immer spielen und spielen. Und ich habe nie im ganzen Leben, nicht mal den Maradona gesehen, dass er so viel Spaß am Fußballspielen hat.
2: Deutschland begeistert vor allem auf den hessischen Fanmeilen. Die Deutschlandfahnen erleben eine Renaissance. Die Hymne wird wieder mit Stolz und Inbrunst gesungen.
8: Ich bin selber überrascht, auch über mich, was in mir selber drin vorgeht.
5: Und da habe ich wirklich bei der Nationalhymne geweint, was echt ungewöhnlich ist, weil so den Nationalpatriotismus habe ich eigentlich nicht.
2: Und nach den Siegen wie hier gegen Schweden kennt selbst die Reporter-Euphorie keine Grenzen.
9: Das war das 1:0. Frankfurt kochte heute Nachmittag.
2: Auch sportlich erlebt Hessen historische Momente wie diesen.
10: Kopfballmöglichkeit. Henri Tor! Thierry Henry schießt Frankreich in Führung.
2: Frankreich gewinnt in Frankfurt gegen Weltmeister Brasilien. Aber Hessen erlebt auch kollektive Trauer nach dem Halbfinal aus gegen Italien.
11: Ich weiß nicht, wir haben den Sieg echt verdient. Wir haben gekämpft bis zum Geht nicht mehr. Und am Ende haben sie einfach aufgegeben. Eine Sekunde nicht aufgepasst und dann ist es halt passiert.
2: Italien im Finale gegen Frankreich. In Frankfurt erinnert man sich auch heute noch gut.
12: Endspiel Italien-Frankreich. Kopfstoß Zinedine Zidane. Rote Karte.
13: Auf Wiedersehen. Was für ein schlimmes Ende einer glänzenden Karriere.
2: Das bleibt vom Finale, das Italien kurz nach dem Kopfstoß gewinnt. Hessen erlebt einen Fußballsommer im Rausch und der damalige hessische Innenminister Volker Bouffier bilanziert.
14: Das hat sich gelohnt, auch der große Kräfteeinsatz. Das war ein gelungenes Gemeinschaftsspiel.

0: Wirtschaftswerk und darauf kann man, glaube ich, stolz sein.
1: Oder, um es in den Worten des Kaisers zu sagen,
2: es ist einmalig, so stellt sich der liebe Gott die Welt vor.
3: Tja, das war schön. Vielleicht hat das der eine oder andere von Ihnen auch miterlebt. 2006, es war eine ganz besondere Weltmeisterschaft hier in Deutschland. Damals noch mit Franz Beckenbauer, der das Ganze hierher geholt hat. Erinnerungen waren das an das sogenannte Sommermärchen 2006. Und heute, vor genau 20 Jahren, wurde bei dieser WM Italien Weltmeister. Lang, lang ist's her.
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8: 13.30 Uhr. BAföG-Erhöhung verschiebt sich. EuGH stärkt Widerrufsrecht bei Streamingdiensten. Britische Sängerin Bonnie Tyler gestorben. Das Wetter teils sonnig, teils bewölkt. 21 bis 31 Grad. Mein Name ist Mike Oeske. Gute und schlechte Nachrichten für Studierende. Die geplante BAföG-Erhöhung kommt, nur später als ursprünglich von der Bundesregierung angekündigt. Eigentlich sollten Studierende schon ab diesem Wintersemester mehr Geld zum Wohnen bekommen. Aus Berlin, Sarah Beham.
9: Diese 60 Euro mehr kommen jetzt aber erst ab April nächsten Jahres. Darauf haben sich Union und SPD nach langem Streit geeinigt. Zur Einigung gehört auch, der Grundbedarf für Studierende soll steigen, und zwar in zwei Schritten. Von aktuell 475 Euro im Monat geht es zum nächsten Wintersemester hoch auf 503 Euro. Im Sommersemester 2029 dann auf 563 Euro. So viel also wie in der neuen Grundsicherung.
8: 5 Monate nach dem tödlichen Angriff auf einen Zugbegleiter in Rheinland-Pfalz ist das Urteil gefallen. Das Landgericht Zweibrücken hat den 26-jährigen Angeklagten zu 10 Jahren Gefängnis verurteilt, wegen Körperverletzung mit Todesfolge. Der Mann hatte den Zugbegleiter Anfang Februar bei einer Ticketkontrolle gegen den Kopf geschlagen. Das 36 Jahre alte Opfer starb später im Krankenhaus an einer Hirnblutung. Der Fall hatte bundesweit eine Diskussion über die Sicherheit von Zugpersonal ausgelöst. Streaming-Dienste wie Netflix, Apple TV oder Sky müssen ihren Kunden die Möglichkeit geben, einen Abo-Vertrag zu widerrufen. Der Europäische Gerichtshof hat entschieden, dass sie das Widerrufsrecht nicht pauschal ausschließen dürfen. Aus Karlsruhe, Antonetta Stefani.
10: Das bedeutet allerdings nicht, dass man bis zum Widerruf 14 Tage lang kostenlos streamen darf. Der Europäische Gerichtshof hat klargestellt, dass für die Nutzung bis zum Widerruf eine Entschädigung an den Streaming-Dienst zu zahlen ist. Dabei kann der Anbieter auch den Marktwert der geschauten Inhalte berechnen. Das bedeutet, bei großen Sportereignissen oder dem neuesten Serienhighlight kann es teuer werden.
8: Hessen wächst vor allem in den Großstädten und im Süden. Das hat das Statistische Landesamt in Wiesbaden mitgeteilt. Von 2004 bis 2025 ist die Einwohnerzahl demnach um 3% gestiegen, auf rund 6,3 Millionen. In den 5 kreisfreien Städten Frankfurt, Wiesbaden, Kassel, Darmstadt und Offenbach fiel das Plus deutlich höher aus. Frankfurt lag mit einem Zuwachs von fast 18% vorn. Hessen ist außerdem dicht besiedelt. Im Schnitt leben dort 297 Einwohner je Quadratkilometer. Bundesweit sind es 234. Die britische Rocksängerin Bonnie Tyler ist gestorben. Das haben ihre Familie und ihr Management mitgeteilt. Sie wurde 75 Jahre alt. Aus London, Lisa Marie Röhling.
11: Bonnie Tyler hatte es in den 80er Jahren mit Hits wie Total Eclipse of the Heart oder Holding Out for a Hero in die Charts geschafft. Sie war mehrfach für einen Grammy nominiert. 2013 vertrat sie Großbritannien beim Eurovision Song Contest. Nach Angaben ihrer Familie ist die Sängerin in der Nacht auf Donnerstag in einem Krankenhaus in Portugal gestorben. Sie sei plötzlich an der Krankheit verstorben, wegen der sie seit mehreren Monaten behandelt wurde. Bonnie Tyler war bereits im Mai wegen einer Darmerkrankung notoperiert worden. Danach lag sie mehrere Wochen im Koma.
8: Das waren die Nachrichten. Das Wetter, Sonne und Wolken wechseln sich heute Nachmittag ab. Dabei scheint die Sonne am häufigsten im Südwesten. Es bleibt meist trocken und die Temperaturen steigen auf Werte zwischen 21 Grad im Nordosten und bis zu 31 Grad am Rhein. In der Nacht kühlt es ab auf 18 bis 10 Grad. Morgen scheint in ganz Hessen die Sonne, neben ein paar Wolken im Norden dazu maximal 26 bis 33 Grad. Die weiteren Aussichten, auch in den Tagen danach viel Sonne und noch wärmer, Samstag bis 34 und Sonntag bis 35 Grad. Die Zeit 13.34 Uhr.
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8: A4 Kirchhammer Dreieck Richtung Erfurt, zwischen Kirchhammer Dreieck und Bad Hersfeld 3 Kilometer stockender Verkehr. A5 Frankfurt Richtung Darmstadt, die Abfahrt Weiterstadt ist nach einem Unfall auf der B42 Richtung Groß-Gerau gesperrt. A7 Fulda Richtung Würzburg, zwischen Fulda Dreieck und Bad Brückenau-Volkers 5 Kilometer Stau und stockender Verkehr. Die B42 Groß-Gerau Richtung Darmstadt ist zwischen der A5 Anschlussstelle und der Darmstädter Straße in Weiterstadt nach einem Unfall gesperrt, dadurch 2 Kilometer Stau ab Darmstadt Nord. Die B521 Frankfurt Richtung Büdingen zwischen der Frankfurter Straße in Bad Vilbel und Bergen-Enkheim nach einem LKW-Unfall ist sie in beiden Richtungen gesperrt. Und Vorsicht bitte auf der A66 Fulda Richtung Frankfurt zwischen Langenselbold und Langenselbolder Dreieck liegt eine Plane auf der Fahrbahn.
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3: Schönen guten Tag und vielen Dank, dass Sie mit dabei sind. Der NATO-Gipfel in der Türkei, in Ankara, ist vorbei und alle sind zufrieden. Das sind jedenfalls die Reaktionen aus den meisten Hauptstädten der NATO-Mitgliedsländer. Ein großes Thema bei diesem Treffen war natürlich auch der Krieg in der Ukraine, der russische Angriffskrieg. Ein Ende ist da nicht abzusehen, aber die NATO-Staaten haben sich natürlich in den diversen Konferenzen, in all den Treffen, die man so miteinander geführt hat, über dieses Thema unterhalten. Wie kann man dem Schluss näher kommen dieses grausamen Krieges? Und es gibt in der Ukraine selbst auch positive Reaktionen auf das Treffen des ukrainischen Präsidenten Zelensky mit dem Präsidenten der USA, mit Donald Trump. Ein Bericht von Stefan Lack.
6: Ausgesprochen positiv bewertet Serhii Kyslytsia, stellvertretender Leiter des Büros des ukrainischen Präsidenten, das gestrige Treffen zwischen Volodymyr Zelensky und US-Präsident Donald Trump am Rande des NATO-Gipfels in Ankara. Es sei eines der besten, möglicherweise sogar das beste Gespräch gewesen, das die beiden Staatschefs bislang geführt hätten, sagte Kyslytsia in einem Interview mit RBK Ukraine. Grund für seine nahezu euphorische Einschätzung ist vor allem eine von Trump in Aussicht gestellte Perspektive. Die Ukraine könnte künftig eine Lizenz zur Eigenproduktion der dringend benötigten Patriot-Luftabwehrraketen erhalten. Trump äußerte sich dazu recht deutlich. Wir geben euch die Lizenz, Patriots herzustellen. Das ist doch ziemlich cool, oder? Dann müsst ihr euch nicht mehr darüber beschweren, dass ihr nicht genug davon bekommt. Ihr könnt sie einfach selbst produzieren. Trump räumte zwar ein, dass es sich um einen technisch anspruchsvollen Prozess handle, zugleich zeigte er sich aber überzeugt, dass die Ukraine die dafür notwendigen Fähigkeiten rasch entwickeln könne. Der Mangel an Patriot-Luftabwehrraketen hat für die Ukraine derzeit gravierende Folgen. Offenbar ist das Land inzwischen nur noch eingeschränkt in der Lage, russische Angriffe mit ballistischen Raketen abzuwehren. Allein in Kiew kamen bei den intensivierten russischen Luftangriffen der vergangenen Tage mehr als 50 Menschen ums Leben, weit über 100 weitere wurden verletzt. Vor diesem Hintergrund hatte Präsident Zelensky beim NATO-Gipfel die USA und andere Bündnispartner aufgefordert, zusätzliche Patriot-Systeme und Raketen aus ihren Beständen bereitzustellen. Zugleich warb er für eine Lizenz zur eigenen Produktion. Beides, so Zelensky, würde unmittelbar dazu beitragen, Menschenleben zu retten. Kyslytsia wertet den Verlauf des Gipfels und insbesondere das Treffen mit Trump deshalb auch als ein starkes politisches Signal an Moskau. Ähnlich beurteilt die Entwicklung der Politikwissenschaftler Ihor Schalenko, Leiter des ukrainischen Zentrums für Analyse und Strategien. Gegenüber dem ukrainischen Radiosender NW sagte er, das Treffen von Trump und Zelensky war das Beste. Zwar handelt es sich noch nicht um eine endgültige Entscheidung, sondern zunächst um eine Ankündigung. Dennoch setzt Trump damit einen Prozess fort, der bereits beim G7-Gipfel angestoßen wurde. Die Ukraine soll nach allem, was wir wissen, Lizenzen für die Produktion von Raketen für die Patriot-Systeme erhalten. Im Grunde genommen geht es jetzt nur noch um technische Details. Eigentlich ist die Entscheidung bereits gefallen und genau das ist unter den aktuellen Umständen das Entscheidende. Auch die gemeinsame Abschlusserklärung des NATO-Gipfels unterstreicht die fortgesetzte Unterstützung für die Ukraine. Darin wird Russland als langfristige Bedrohung für die Sicherheit des Bündnisses bezeichnet. Bis Ende kommenden Jahres sollen der Ukraine insgesamt 140 Milliarden Euro an Unterstützung zur Verfügung gestellt werden, finanziert von der Europäischen Union und den NATO-Staaten.
3: Positive Reaktionen also in der Ukraine auf das Treffen des ukrainischen Präsidenten Volodymyr Zelensky mit dem US-Präsidenten, mit Donald Trump, auf dem NATO-Gipfel in Ankara. Jetzt wieder nach Deutschland, wobei wir gleichzeitig sozusagen auch nach China gehen. Wie das? Ebenso in Wolfsburg. Da findet heute eine Aufsichtsratssitzung von Volkswagen statt, auf der über mögliche weitere Einschnitte beraten wird. Laut Medienberichten könnten weltweit 100.000 Jobs wegfallen. Das sind doppelt so viele wie bisher eigentlich geplant. Gleichzeitig wird darüber diskutiert, ob chinesische VW-Modelle in Europa gebaut werden sollen, um die Auslastung der Werke zu verbessern. China ist nämlich der wichtigste Einzelmarkt des VW-Konzerns. Weil es dort aber für VW zuletzt nicht mehr so gut lief, versucht sich Volkswagen gerade neu zu erfinden, um Marktanteile im Reich der Mitte zurückzugewinnen. Benjamin Eisel.
12: Auf der Automesse in Peking im Mai dieses Jahres stellt VW weitere Modelle für den chinesischen Markt vor. Mit einer großen Modelloffensive will Volkswagen verloren gegangene Marktanteile zurückgewinnen. Allein dieses Jahr bringt der Konzern über 20 neue oder überarbeitete intelligente E-Autos auf den Markt. Entwickelt in China für China. Das sei seit 3 Jahren die Devise, so VW-Chef Oliver Blume.
13: Aber auch mit dem Ziel, zu den Kosten, die unsere Wettbewerber hier in China haben, waren in der Lage, unsere Kosten um 40-50% zu reduzieren. Und ein Ergebnis war am Ende dann auch ein Einstiegsmodell von der Marke Jetta anzubieten für rund 10.000 Euro, das viele Technologien anbietet, die die chinesischen Kundinnen und Kunden erwarten.
12: In den 1980er Jahren baut der Konzern als einer der ersten ausländischen Hersteller Fabriken mit chinesischen Partnern und liefert Technologie. VW wird schnell zum Marktführer, bleibt es jahrzehntelang und macht Milliardengewinne. Doch das Management verlässt sich zu lange auf Verbrennerfahrzeuge. Seit mehr als 15 Jahren fördert Chinas kommunistische Staats- und Parteiführung die Elektromobilität massiv und steckt viel Geld in Forschung, Entwicklung und Ladeinfrastruktur. Hunderte E-Auto-Startups entstehen im ganzen Land. Chinas Autoindustrie ist inzwischen führend in der Branche und baut modernste E-Autos mit vielen Extras. Autonomes Fahren, Massagesitze, Sprachsteuerung und Unterhaltungs-Apps gehören heute bei Neuwagen dazu. VW verliert infolge Marktanteile, wird 2024 vom Konkurrenten BYD als größter Autohersteller in China überholt. Die in Deutschland entwickelten E-Autos gelten vielen Chinesen als zu piefig und zu teuer. Im neuen VW-Werk im Landesteil Anhui verrichten Roboter ihre Arbeit. Menschen werden hier fast nur noch in der Qualitätskontrolle gebraucht. Das spart Geld. Rund 3 Milliarden Euro hat VW in das Werk investiert. Im Entwicklungszentrum entsteht die neue Generation von E-Autos. VW kooperiert auch mit chinesischen Start-ups. Haben früher chinesische Hersteller bei den Deutschen abgeschaut, ist es heute andersherum. Etwa 100 chinesische Programmierer und Experten arbeiten im VW-Werk in Anhui an der neuen Softwareplattform. Die Löhne sind in China niedriger. Die Softwareentwicklung im eigenen Haus soll Zeit sparen. Der Entwicklungszyklus für ein neues Auto soll de facto halbiert werden auf 18 Monate. Kommt nun die Wende für VW? Li Yanwei, Analyst vom chinesischen Autohändlerverband, hält das für möglich. Kunden sehen, dass ihre bisherige Marke nicht die richtigen Produkte hatte und haben sich für chinesische Modelle entschieden. Aber wenn es nun ähnliche Produkte gibt und die nicht besonders viel teurer sind oder ähnlich teuer, dann kommen die Käufer sicherlich zurück. Doch Chinas Wirtschaft lahmt und die Nachfrage auf dem wichtigsten Automarkt der Welt nimmt neuerdings ab. Im ersten Halbjahr dieses Jahres sind die Verkaufszahlen um rund 20% eingebrochen im Vergleich zum Vorjahreszeitraum. Deswegen will Volkswagen künftig, wie chinesische Hersteller bereits, stärker auf den Export setzen und in China hergestellte Autos auch außerhalb der Volksrepublik verkaufen.
3: Benjamin Eisel über den Versuch von Volkswagen, in China wieder mehr Fuß zu fassen und dort Marktanteile zurückzugewinnen. Nach dem NATO-Gipfel in Ankara hatte Bundeskanzler Friedrich Merz heute einen wichtigen Termin im Bundestag gehabt. Regierungserklärung, Außenpolitik, Sicherheit, Reformen, jede Menge Stoff also. Alles Themen, die sehr wichtig und auch sehr aktuell sind und Themen, die nicht selten auch kontrovers diskutiert werden. Was hat der Kanzler da heute gesagt? Was hat er angekündigt? Darüber habe ich vorhin mit unserer Hauptstadtkorrespondentin Dagmar Pepping gesprochen und habe sie gefragt, in welcher Verfassung ist denn Friedrich Merz heute aufgetreten im Parlament in Berlin? Eher geknickt oder doch gewohnt selbstbewusst?
14: Also ich finde, man hat ihm schon ein wenig angemerkt, dass er erst gestern Abend aus Ankara zurückgekommen ist und dann gleich heute Morgen um 9 diese Regierungserklärung vorzulesen. Er wirkte schon mal frischer, will ich mal so sagen, schon mal angriffslustiger, dynamischer und er wollte vor allen Dingen in diese Rolle schlüpfen des Mutmachers. Als Kanzler, der Bevölkerung sagt, wir können noch selbstbewusst reingehen in diese Reformjahre, die jetzt kommen werden in Deutschland. Und das war seine Botschaft, Zuversicht. Und wenn wir das richtig gut machen, dann warten die besten Jahre noch auf uns.
3: Aber angefangen hat er wahrscheinlich mit der Außenpolitik. Welche Bilanz hat der Kanzler vom NATO-Gipfel zum Beispiel gezogen? Was waren aus seiner Sicht die wichtigsten Ergebnisse?
14: Er hat gesagt, dass dieser Gipfel in Ankara alle seine Erwartungen übertroffen habe. Er hat den NATO-Generalsekretär Mark Rutte überschwänglich gelobt für die Vorbereitung und auch wie der ganze Gipfel gelaufen ist. Und dann hat er dieses Fazit gezogen.
15: Die NATO ist geschlossen, sie ist stark und sie ist selbstbewusst. Und wir sehen schließlich auch, dass die europäischen Mitglieder auch mit Kanada zusammen die Notwendigkeit erkannt haben, deutlich mehr zu leisten für ihre eigene Verteidigung.
14: Und dann hat er eben auch diesen U-Boot-Deal angesprochen. Kanada kauft ja von einem deutsch-norwegischen Konsortium einige U-Boote. Das ist ein Riesengeschäft, was auch für die deutsche Werftenindustrie jetzt kommt bei TKMS in Kiel. Das hat er auch gelobt und als Zeichen bewertet, dass eben die Europäer und Kanada jetzt mehr Verantwortung übernehmen, auch für ihre eigene Sicherheit. Er hat gesagt, wir können unsere Sicherheit nicht auslagern. Was er damit meint, ist, dass nicht die USA alleine die ganzen Verteidigungslasten tragen können und dass Europa angeführt auch von Deutschland, jetzt sozusagen seine Verantwortung erkannt hat.
3: Für Aufmerksamkeit hat heute auch eine Ankündigung zu den Tomahawk-Marschflugkörpern gesorgt. Was genau hat Merz da angekündigt und warum ist das sicherheitspolitisch so bedeutsam?
14: Also am Rande des Gipfels gab es einen Deal, der ist besprochen worden, dass Deutschland von der US-Industrie diese Marschflugkörper kauft. Das sind Waffen, die haben eine Reichweite von bis zu 2500 Kilometern. Also damit könnte man auch russisches Staatsgebiet erreichen. Das ist eine sehr präzise Waffe und damit will die Bundeswehr eine strategische Lücke schließen. Die sagen auch, das ist gedacht als Abschreckung Russlands. Denn Russland hat in Kaliningrad auch Mittelstreckenraketen, die wiederum Europa und Deutschland treffen können. Also das ist sozusagen jetzt ein Abschreckungsmittel gegen Russland. Und da wirkte der Bundeskanzler sehr zufrieden, dass man diesen Deal am Rande des NATO-Gipfels abschließen konnte.
3: Soweit die Außenpolitik. Innenpolitisch wollte Merz sich ja heute auch als Reformkanzler präsentieren. Welche Themen standen dabei im Mittelpunkt?
14: Er hat nochmal gesagt, Gesundheit, Rente, Steuern, Arbeitsmarkt, dann geht es um Bürokratieabbau. Das wird jetzt alles in den nächsten Monaten umgesetzt werden. Da muss ja noch einiges vorbereitet werden. Er hat nochmal sozusagen die Beschlüsse auf dem Koalitionsausschuss gelobt und gesagt, wenn wir das hinkriegen, dann können wir Deutschland wirklich nach vorne bringen mit diesem Riesenpaket. Das ist eben seine Botschaft, die wirklich sich durch die Rede heute zog. Wir haben Grund, zuversichtlich zu sein, hat er das gesagt.
15: Dass wir uns dabei auch den optimistischen Blick erlauben und nicht den verzagten. Denn wir haben allen Anlass, mutig zu sein, uns etwas zu trauen und uns auch etwas zuzutrauen, liebe Kolleginnen und Kollegen.
14: Also der sonst so gestrenge Bundeskanzler schlägt es einen etwas anderen Ton an, um die Leute eben auch mitzunehmen, so ist mein Eindruck. Und er sagt, wenn die Radikalen sozusagen mit ihren Positionen durchkommen, die würden das Land ja nur schlecht reden und spalten, während seine Koalition die Koalition der Mitte ist. Und der hat sie dann auch bezeichnet als Regierung der Erneuerung. Allerdings kam da aus Reihen der AfD ja höhnisches Gelächter.
3: Regierungserklärung von Bundeskanzler Friedrich Merz heute im Bundestag. Was er da so alles gesagt und welche Ankündigungen er auch gemacht hat, darüber habe ich mit Dagmar Pepping gesprochen, unserer Korrespondentin im ARD-Hauptstadtstudio in Berlin.
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3: Der Sprung ins kalte Wasser, Pommes rot-weiß und das Stimmengewirr am Beckenrand. Für viele gehört das Freibad zum Sommer einfach dazu. Fast 2800 Freibäder gibt es bundesweit. Sie sind Treffpunkt, ein Ort zum Schwimmen, Lernen und auch für viele ein Stück Kindheit. Doch dieses Idyll bekommt immer wieder Risse, gerade in den heißen Sommern. Häufen sich ja Konflikte, Gewalt und auch sexuelle Übergriffe. Allein am ersten Ferienwochenende in Hessen beschäftigten mehrere mutmaßliche Vorfälle Polizei und Justiz. Mit Folgen bis hin zur vorübergehenden Schließung eines Freibads.
16: Die Deutschen und ihr Freibad. Kaum irgendwo sonst gehören Freibäder so selbstverständlich zum Sommer wie in Deutschland. Doch was macht ein wirklich gutes Freibad eigentlich aus? Das weiß Philipp Reusner. Er reist seit Jahren durch Europa, besucht Frei- und Hallenbäder und teilt seine Eindrücke bei Instagram unter dem Namen Schwimmbadtourist. Wir haben ihn gefragt, was unterscheidet denn die Freibäder in Deutschland von denen in anderen Ländern?
17: In anderen Ländern ist es häufig so, dass dort wirklich nur Sport gemacht wird, also Vereine trainieren und auch keine sonstigen Aktivitäten. Vielleicht noch Turmspringen, aber dann auch nur, wenn es im Verein ist. Aber jetzt so Liegewiesen, Kinderbecken, das gibt's dann meistens in vielen Ländern gar nicht.
16: Auch Maximilian Faber beschäftigt sich berufsbedingt mit Freibädern. Er ist Geschäftsführer des Landesverbands Hessen im Bund Deutscher Schwimmmeister und außerdem Betriebsleiter im Freibad Friedrichsdorf im Taunus. Viele verbinden mit dem Freibad vor allem schöne Erinnerungen. Sommer, Gemeinschaft, Unbeschwertheit. Gleichzeitig hören wir immer häufiger von Konflikten und schwierigen Situationen. Womit sind Schwimmmeisterinnen und Schwimmmeister heutzutage denn besonders konfrontiert?
18: Primär hat natürlich das Diskussionsbedürfnis der Gäste zugenommen. Früher wurden die Schwimmmeister ja durchaus als Autorität gesehen. Heute kommt es doch vermehrt zu Diskussionen, die zum Teil auch dann wirklich fernab eines vernünftigen Umgangstons liegen. Es kommt immer mal wieder vor, dass Kollegen auch beschimpft werden. Mir persönlich sind allerdings aus meinem Bekanntenkreis und den Kollegen, mit denen ich Kontakt habe, wiederum keine körperlichen Auseinandersetzungen bekannt. Von daher ist es tatsächlich viel mehr eine Frage des Umgangstones, der an den Tag gelegt wird.
16: Im ländlichen Raum sei das weniger der Fall als in Ballungszentren, so Faber. In Hanau gibt es ganz andere Probleme. Ein hoher Krankenstand bei den Bademeistern und das dauerhaft. Deshalb gibt es eingeschränkte Öffnungszeiten, zum Beispiel im Lindenaubad im Stadtteil Großauheim. Auch im Strandbad Rottgau im Kreis Offenbach ist der Bademeistermangel ein großes Thema. Deshalb unterstützt die DLRG Rottgau bei der Aufsicht. Manche Schwimmbäder und Freibäder setzen bei der Badeaufsicht mittlerweile auch auf künstliche Intelligenz als Unterstützung. Zum Beispiel in Wiesbaden oder auch im Auebad in Kassel. Hier wertet eine KI live insgesamt 20 Kameras aus. Erkennt sie etwas Ungewöhnliches, wird das Personal per Smartwatch alarmiert. Eine willkommene Unterstützung, sagt Bademeister Sebastian Eichel.
19: Es ist schon schön zu wissen, dass wenn man halt gerade mal seinen Fokus auf die rechte Seite vom Becken lenken muss, dass man weiß, auch auf der linken Seite vom Sportbecken zum Beispiel, wenn da ausgerechnet jetzt dann irgendwas ist und jemand dann von jetzt auf gleich absinkt, dass man es dann doch angezeigt bekommt.
3: Ein Beitrag war das von der Kollegin Fabienne Hafner aus unserer hr-Info-Redaktion über das Erlebnis Schwimmbad im Sommer, über die schönen, aber auch über die Schattenseiten.
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3: Für ihre Fans ist diese Meldung von heute ein großer Schock. Die britische Sängerin Bonnie Tyler ist im Alter von 75 Jahren jetzt gestorben. Große Powerballaden und ihre unverkennbar rauchige Stimme machten sie weltweit berühmt. Mit Hits wie Total Eclipse of the Heart und Holding Out for Hero sang sie zwei unvergessliche Pop-Hymnen. Viele ihrer Lieder haben Kultstatus und werden wohl auch den nächsten Generationen viel Freude machen.
16: Die
20: Diese Reibeisenstimme hat Generationen von Disco-Fans durch die 70er und 80er Jahre begleitet. Sie gehört Gaynor Hopkins, geboren im walisischen Swansea und weltweit bekannt als Bonnie Tyler. Ihr Markenzeichen, die raue Stimme, hatte sie erst mit Mitte 20 bekommen nach einer Operation an den Stimmbändern. Dass sie bis ins hohe Alter auf Bühnen in der ganzen Welt stehen würde, gerne auch in Deutschland, das hätte sie sich als junge Frau nie vorstellen können, erzählte sie im Interview mit der BBC, obwohl sie in einer musikalischen Familie aufwuchs. Ihre Mutter war Opernfan, Bruder, Schwester, alle haben gesungen, es war immer Musik im Haus.
21: I was brought up in a musical family. My mother was a wonderful singer. My brother is a singer, my sister is a singer. There was always music on scene. It's a heartache.
20: Nothing but a heartache. Für Bonnie Tyler ist schon als Teenager klar, ich will auf die Bühne und ich will singen. Die erste Bühne ist das Bett in ihrem Zimmer, das erste Mikro, ihre Haarbürste, so erzählte sie es später. Dann ging es zügig weiter mit einem Nachwuchswettbewerb und schließlich mit einer eigenen Band. Ich habe 7 Jahre lang in Clubs gesungen und nie eine Aufnahme zu einem Plattenverlag geschickt. Aber dann hat mich ein Talentsucher aus London gehört und ins Studio geholt. Dort habe ich Demos aufgenommen. Eins davon war Lost in France. So ging es los mit meiner Karriere.
21: Recording career started. I was lost in France,
20: in the fields the birds were singing. Auf den frühen Erfolg folgen Durststrecken und nach Ausflügen in die Country-Szene schließlich die Rückkehr in die Rockmusik, zeitweise übrigens mit Dieter Bohlen als Produzent. Privat hatte Bonnie Tyler schon 1973 ihr Glück gefunden. Seit über 50 Jahren war sie mit ihrem Mann Robert verheiratet. Sie lebten zuletzt in Portugal in einem Haus an der Algarve. Dort war Tyler Anfang Mai zu einer Notoperation am Darm ins Krankenhaus gekommen, von der sie sich nicht mehr erholte. In Erinnerung bleiben werden ihre Hits wie dieser.
3: Ja, das sind ganz sicher Kultlieder, die lange noch überdauern werden. Die britische Sängerin Bonnie Tyler ist im Alter von 75 Jahren nach einer schweren Krankheit jetzt gestorben. Gabi Biesinger war das mit einem Nachruf.
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3: Der Trainer der ägyptischen Fußballnationalmannschaft, Hossam Hassan, er schäumte so richtig nach dem verlorenen Achtelfinale gegen Argentinien. Nicht nur, dass sein Team nach 2:0 Führung noch mit 2:3 verloren hatte, die Schiedsrichterentscheidungen seien zu Ungunsten Ägyptens ausgefallen, meinte er. Hassan sprach sogar von einem ganz klar manipulierten Spiel. Wir haben deshalb vorhin über die Diskussionen, die Reaktionen und überhaupt über das Wann und Wie und Für und Wider des Video Assistant Referee gesprochen, und zwar mit dem Kollegen Mathis Hohm aus unserer H-Info Sportredaktion. Und ich habe ihn gefragt, woher überhaupt die Aufregung des ägyptischen Trainers so ganz genau?
22: Naja, es gab gleich mehrere Szenen in dieser Partie, die einem in so einem Spiel, wenn man auf der falschen bzw. der Verliererseite steht, zumindest mal in Wallungen bringen können. Die Ägypter haben ein Tor wegen eines Foulspiels in der Entstehung zurückgenommen bekommen. Kurz vor dem 3:2 Siegtor hat es einen nicht geahndeten Kontakt von Julian Alvarez gegen Mohamed Salah im Strafraum der Argentinier gegeben. Da wollten sie einen Elfmeter haben. Und beim Stand von 2:2 war Ägyptens Fatih von Alex McAllister womöglich elfmeterwürdig gehalten worden. Auch den Elfmeter gab es nicht. Bei den ersten beiden gehe ich mit dem Schiri ehrlicherweise mit, das kann man so entscheiden. Das dritte, boah, da tue ich mir ehrlicherweise auch echt schwer damit, und offenbar bin ich nicht alleine, denn der FIFA-Schiri-Boss Pierluigi Collina hat sich nach dem Spiel tatsächlich ja sozusagen genötigt gefühlt, ein Statement abzugeben, und hat in dem den Schiedsrichter Letizier auch verteidigt, die Szenen auch nach und nach beschrieben und erklärt, warum die Entscheidung richtig war. Nur die dritte, oh, die hat er weggelassen. Das ist ein bisschen, zumindest mal verdächtig.
3: Man muss ja wirklich sagen, es ist ja nicht immer ganz einfach mit diesem Video Assistant Referee. Kurz und klar, was, wann, warum?
22: Oh je, ja, also der Video Assistant Referee darf bei der Weltmeisterschaft nur bei klaren und offensichtlichen Fehlentscheidungen oder übersehenen Vorfällen in 4 Bereichen eingreifen. Da geht es um Tor, kein Tor, Strafstoß, kein Strafstoß, direkte rote Karte, Spielerverwechslung und dann noch die ein oder andere Szene, wenn es um den Eckball zum Beispiel geht. Der VAR überprüft die die Szenen automatisch und informiert den Schiedsrichter, wenn aus seiner Sicht eine Überprüfung nötig ist. Ja, auch der Schiri selber kann natürlich jederzeit sagen, du, oh, guck da nochmal drüber, ich bin mir nicht ganz sicher, und könnte sich die Szene dann am Monitor nochmal anschauen, das sogenannte On-Field Review. Die endgültige Entscheidung trifft aber immer der Schiedsrichter auf dem Feld, nicht der Video Assistant Referee, und der Schiri kann, muss aber nicht an den Monitor gehen, kann bei seiner Entscheidung bleiben, auch wenn der Video Assistant Referee sagt, du willst es dir nicht nochmal anschauen, kann der Schiri auf dem Feld immer sagen, nein, ich habe es ganz klar gesehen, das ist meine Entscheidung und die bleibt stehen.
3: Wenn wir jetzt nochmal zu dem konkreten Spiel zurückkommen, jetzt hat Ägypten sogar Protest gegen die Spielwertung im Spiel gegen Argentinien eingelegt. Wie sind die Erfolgschancen? Eher gering wahrscheinlich, oder?
22: Naja, und gering ist wahrscheinlich noch wohlwollend ausgedrückt. Nein, da wird nichts gehen, wie in all den Versuchen zuvor auch schon. Es ist ja nicht das erste Mal, dass Protest irgendwo eingelegt wird. Am Ende ist es eine Tatsachenentscheidung des Schiedsrichters und daran gibt's am Ende dann halt auch nichts zu verändern und auch nicht zu diskutieren. Also diskutieren schon, aber im Sinne des Spielausgangs wird's daran nichts mehr zu diskutieren geben. Die FIFA hat sich halt mit dieser roten Karte, die man ja da auf Bewährung ausgesetzt hat, auf freundliche Bitte des US-Präsidenten natürlich eine Tür aufgemacht. Und zwar auch nur einen Millimeter aufgemacht, die man niemals hätte aufmachen dürfen. Denn jetzt wird bei jeder Situation, bei allem irgendwie der Versuch gestartet, irgendwie Protest einzulegen, was in der Mannschaft vielleicht nicht passt. Und naja, da hast du jetzt eben den Salat. Es war ein schwerwiegender Fehler, der da begangen wurde. Und ich bin wirklich gespannt, wie das Ganze in Zukunft weitergeht.
3: Große Aufregung in Ägypten um das Ausscheiden aus der Fußball-WM und die Leistung des Schiedsrichters aus Frankreich im Spiel Ägyptens gegen Argentinien. Um was es dabei genau ging und wie das jetzt weitergehen könnte, darüber habe ich mit dem Sportkollegen Mathis Hohm gesprochen.
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1: 14 Uhr. Bundestag stimmt für antragloses Kindergeld. BAföG-Erhöhung verschiebt sich. VW-Aufsichtsrat berät über Sparpläne. Das Wetter teils sonnig, teils bewölkt. 21 bis 31 Grad. Mein Name ist Mike Oeske. Kindergeld soll in Deutschland künftig gezahlt werden, ohne dass Eltern dafür extra einen Antrag stellen müssen. Für das entsprechende Gesetz hat der Bundestag gerade gestimmt. Ziel ist es, Familien zu entlasten und Bürokratie abzubauen. ARD-Hauptstadtkorrespondent Philipp Eckstein.
2: Die Regel soll im nächsten Jahr greifen und zunächst für Eltern gelten, die bereits Kinder haben. Grund dafür, der Familienkasse liegen dann bereits die nötigen Daten vor. In einem zweiten Schritt soll es das antragslose Kindergeld auch für Erstgeborene geben. Bei den Beratungen im Finanzausschuss des Bundestags haben CDU und CSU betont, dass die neuen Regeln nur greifen, wenn das Kind seinen Wohnsitz in Deutschland hat und mindestens ein Elternteil in Deutschland arbeitet. So soll Missbrauch verhindert werden.
1: Der Bundestag kann morgen in seiner letzten Sitzung vor der Sommerpause über das Sparpaket für die gesetzlichen Krankenkassen abstimmen. Das Bundesverfassungsgericht hat Eilanträge von Abgeordneten der Grünen und der Linken dagegen abgelehnt. Sie hatten kritisiert, dass die Koalition kurz vor der Abstimmung noch umfangreiche Änderungen eingebracht hatte. Das Gesetz stößt auf viel Widerstand. Die Einsparungen treffen die Versicherten, aber auch Ärzte und die Pharmaindustrie. Gute und schlechte Nachrichten für Studierende. Die geplante BAföG-Erhöhung kommt, nur später als ursprünglich von der Bundesregierung angekündigt. Eigentlich sollten Studierende schon ab diesem Wintersemester mehr Geld zum Wohnen bekommen. Aus Berlin, Sarah Beham.
3: Diese 60 Euro mehr kommen jetzt aber erst ab April nächsten Jahres. Darauf haben sich Union und SPD nach langem Streit geeinigt. Zur Einigung gehört auch, der Grundbedarf für Studierende soll steigen, und zwar in zwei Schritten. Von aktuell 475 Euro im Monat geht es zum nächsten Wintersemester hoch auf 503 Euro. Im Sommersemester 2029 dann auf 563 Euro. So viel also wie in der neuen Grundsicherung.
1: 5 Monate nach dem tödlichen Angriff auf einen Zugbegleiter in Rheinland-Pfalz ist das Urteil gefallen. Das Landgericht Zweibrücken hat den 26-jährigen Angeklagten zu 10 Jahren Gefängnis verurteilt wegen Körperverletzung mit Todesfolge. Der Mann hatte den Zugbegleiter Anfang Februar bei einer Ticketkontrolle gegen den Kopf geschlagen. Das 36 Jahre alte Opfer starb später im Krankenhaus an einer Hirnblutung. Der Fall hatte bundesweit eine Diskussion über die Sicherheit von Zugpersonal ausgelöst. Bei Volkswagen geht es heute um den Sparkurs. Seit heute früh sitzen die Spitzen des Aufsichtsrats am Hauptsitz in Wolfsburg zusammen. ARD-Reporter Helmut Eickhoff.
4: Dass heute eine Einigung erzielt wird, ist nicht zu erwarten. Im mächtigen Kontrollgremium hat die Arbeitnehmerseite die Mehrheit. Sie wird erbittert gegen einen weiteren Stellenabbau kämpfen. Insgesamt 100.000 Jobs stehen offenbar auf der Kippe, dazu Werke in Zwickau, Emden, Hannover und Neckarsulm. Die Kosten sollen mit allen Mitteln nach unten geschraubt werden, um den Autobauer wieder profitabel zu machen. Die deutschen Werke sind zu teuer und zu schlecht ausgelastet. Gleichzeitig ist das gewinnträchtige China-Geschäft eingebrochen.
1: Das waren die Nachrichten. Das Wetter. Sonne und Wolken wechseln sich heute Nachmittag ab. Dabei scheint die Sonne am häufigsten im Südwesten. Es bleibt meist trocken und die Temperaturen steigen auf Werte zwischen 21 Grad im Nordosten und 31 Grad am Rhein. In der Nacht kühlt die Luft ab auf 18 bis 10 Grad. Morgen scheint in ganz Hessen die Sonne, neben ein paar Wolken im Norden dazu maximal 26 bis 33 Grad. Die weiteren Aussichten, auch in den Tagen danach viel Sonne und noch wärmer, Samstag bis 34 und Sonntag bis 35 Grad. Die Zeit 14.04 Uhr.
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1: A4 Kirchhammer Dreieck Richtung Erfurt, zwischen Kirchhammer Dreieck und Bad Hersfeld 3 Kilometer stockender Verkehr. A5 Frankfurt Richtung Darmstadt, die Abfahrt Weiterstadt ist nach einem Unfall auf der B42 Richtung Groß-Gerau gesperrt. A7 Fulda Richtung Würzburg, zwischen Fulda Dreieck und Bad Brückenau-Volkers 5 Kilometer Stau und stockender Verkehr. A45 Gießen Richtung Aschaffenburg, zwischen Gießen, Lützellinden und Gambacher Kreuz 4 Kilometer Stau nach einem Unfall. Die B42 Groß-Gerau Richtung Darmstadt ist zwischen der A5 Anschlussstelle und der Darmstädter Straße in Weiterstadt nach einem Unfall gesperrt, dadurch 2 Kilometer Stau ab Darmstadt Nord. Und die B521 Frankfurt Richtung Büdingen ist zwischen der Frankfurter Straße in Bad Vilbel und Bergen-Enkheim nach einem Unfall in beiden Richtungen gesperrt.
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5: Einen schönen guten Tag wünsche ich. Die Verlängerung der sogenannten Chatkontrolle Light war unter anderem heute wieder auf der Tagesordnung im EU-Parlament. Sie erlaubt es, dass in Messengern wie WhatsApp, aber auch in Mailprogrammen private Nachrichten nach kinderpornografischen Inhalten durchsucht werden dürfen. Die Anbieter selbst führen diese Suche durch mit Hilfe von Software und auch freiwillig. Datenschutzrechtlich heikel ist, dass diese Suche völlig ohne Verdacht und auch ohne Anlass geschehen darf. Im vergangenen April ist diese Chatkontrolle Light ausgelaufen. Das EU-Parlament hatte sich zuvor in zwei Abstimmungen dagegen ausgesprochen, sie zu verlängern. Warum sie heute nun doch gekommen ist, darüber will ich jetzt mit unserer Korrespondentin in Brüssel sprechen, mit Katrin Schmidt. Warum ist diese Aufregung darüber so groß eigentlich, dass heute ein drittes Mal über die sogenannte Chatkontrolle Light abgestimmt worden ist und nun ja auch die Scan-Erlaubnis die Parlamentshürde genommen hat?
6: Ja, also zunächst muss man sagen, ja, tatsächlich, es war eine chaotische Abstimmung, weil viele hatten sich nicht aufgeregt, dass das überhaupt heute auf der Tagesordnung steht. Letztendlich gab es ein Ja, weil es hat einfach eine einfache Mehrheit heute gereicht. Das heißt also, Unternehmen wie Meta, also der Konzern, der ja hinter WhatsApp und Instagram steht, oder Microsoft und Google, die könnten jetzt schon bald wieder die Erlaubnis haben, wie sie es auch schon die letzten Jahre hatte, muss man auch dazu sagen, eben nach Hinweisen auf sexuellen Kindesmissbrauch zu suchen in der Kommunikation ihrer Nutzer. Das Parlament hat jetzt also heute Ja gesagt, aber es war wirklich chaotisch. Da wurden jetzt auch noch Änderungsanträge gestellt, die müssen jetzt nochmal geprüft werden und so. Also so richtig smooth ist es auf keinen Fall durchgelaufen, weil ja, viele hatten sich allein schon, auch wenn es nicht aus inhaltlichen Gründen ist, aber allein schon deshalb aufgeregt, weil man sagt, wieso? Das Parlament hatte schon mal abgestimmt. Das wird ja offensichtlich nicht respektiert, sondern wird nochmal auf die Tagesordnung geschoben, auf Druck von Kommission, von der EU-Kommission und dem Rat der Mitgliedstaaten. Warum? Also das hatte so zwei Ebenen. Einmal das Inhaltliche und einmal das Formale, dass man sagt, unsere Entscheidung muss doch respektiert werden, die wir beim ersten Mal getroffen haben.
5: Wenn wir zum Inhalt noch kurz kommen, immerhin sagt die deutsche Bundesregierung zum Beispiel, dass zuletzt 80% der einschlägigen Hinweise auf Pädokriminalität durch eben diese Chatkontrolle Light zustande gekommen ist. Das ist doch ein Argument, oder?
6: Das ist ein Argument. Aus meiner Sicht ist es auch tatsächlich ein Argument. Es ist eben vor allem in Deutschland, das muss man auch bei dieser Frage noch dazu sagen, viele andere Staaten haben sich lange hinter diese Regelung gestellt und wollen eigentlich sogar die Chatkontrolle nicht light, sondern die große. Ja, das ist, heißt nämlich eine Verpflichtung für die Konzerne zu melden. Jetzt können sie es ja machen, wenn sie wollen. Sie machen es auch, aber eben auch nicht in dem Volumen, was vielleicht auch noch möglich wäre. Aber in Deutschland scheiden sich da wirklich die Geister. Die einen sagen, ja, wir müssen alles tun, was irgendwie hilft, Missbrauchsmaterial von Kindern im Netz aufzuspüren und alles zu tun, um die Verbreitung zu unterbinden. Die anderen, die Gegner, sagen eben, ja, das ist aber ein sehr grober Ansatz. Lasst uns lieber effektive, kleinteiligere Maßnahmen finden. Dafür müssen wir nicht quasi das Briefgeheimnis aufs Spiel setzen, also jetzt im übertragenen Sinne, nämlich einfach diese anlasslose Kontrolle eben von Kommunikation durchführen. Das ist ein sehr, sehr grundsätzlicher Streit, der im Übrigen auch dazu führt, dass man die große Regelung, also das, was man dann nur Chatkontrolle nennen würde, nicht light, nämlich die Verpflichtung, auch seit Jahren nicht als Gesetz umgesetzt bekommen hat, sondern da wirklich am Verhandeln ist. Es geht auf und ab. Deswegen, diese Regelung lässt auf sich warten und wir können im Prinzip unterm Strich sagen, heute wurde ein Übergangsweg nochmal wieder verlängert, weil man zu der großen Lösung europäisch nicht kommt.
5: Die Verlängerung eines Provisoriums, also könnte man auch sagen, die EU, wir haben es eben gerade gehört, arbeitet also parallel an diesem neuen Gesetz über das Thema. Wie soll sich denn eigentlich das Große von dem jetzigen Provisorium da unterscheiden?
6: Also das Entscheidende ist einfach, es wäre eine Verpflichtung, das Große, wenn es denn jemals kommt, das wissen wir nicht. Ne? Das ist jetzt wirklich die kleinstmögliche Lösung, zu sagen, ja, das sind ja auch zum großen Teil amerikanische Konzerne, also Meta, Google, Microsoft, die sind es in den USA gewohnt, dass sie solche Scans durchführen müssen. Da sind die Regeln ja viel schärfer, was auch dazu führt, dass viele Hinweise, die wir in Deutschland beispielsweise erlebt haben, wo dann pädophile Netzwerke auf irgendwelchen Campingplätzen entdeckt wurden. Das waren Hinweise, die kamen aus den USA. Dort nämlich läuft das schon. Das heißt, die großen Plattformen, die ja auch bei uns die beliebtesten sind, sind es im Prinzip auch gewohnt, so zu scannen. Das ist ja auch ein technisches Verfahren. Da guckt ja keiner in die Kommunikation rein, sondern es ist ein sehr technisches Verfahren, wo bereits bekannte Bilder nochmal identifiziert werden können. Das eben auch in einem geringen Umfang einfach zu machen und dann ab und zu was zu melden. Ja, das ist ja schon mal gut. Das ist aber eigentlich nicht sozusagen bei den Befürwortern das, was möglich wäre im großen Stil.
5: Und wenn wir noch zum Schluss den Blick etwas weiter hinauf in die Zukunft sozusagen werfen, wann könnte denn diese große endgültige Regelung dann kommen? Wahrscheinlich ist es auch wieder nicht so einfach mit all den Parteien, all den Ländern, die da ja irgendwie zusammenkommen müssen.
6: Also man sieht vor allem über die Ländergrenzen in der EU eben da den Unterschied. Länder, die das schon seit Jahren eigentlich wollen und dann andere, und da ist Deutschland als vorderster Front, die sich eigentlich gegen eine so große Lösung gestellt haben und darauf hinarbeiten, dass man sich das nochmal ganz anders überlegt und andere Methoden findet. Aber in jedem Halbjahr wechselt hier die Ratspräsidentschaft auf EU-Ebene und quasi jedes Land, was dann an die Reihe kommt, setzt sich eigentlich neu auf die Agenda, eine Lösung zu finden, die dann vielleicht mehrheitsfähig ist. Und auch die Iren haben jetzt gerade übernommen am 1. Juli. Auch die stellen dieses Thema Schutz von Kindern und Jugendlichen im Netz, das ist natürlich noch breiter gefasst, aber dazu gehört auch diese Regel, nochmal wieder neu aufzusetzen und nach vorne zu bringen. Also da ist, ich würde mir nicht zutrauen, ein Enddatum dafür zu setzen. Dafür beobachte ich das Thema schon zu lange und es hat sich immer weiter verschoben. Aber es fokussiert sich halt, und das ist das Problem, sehr auf dieses Scannen von Chats. Diese große Regelung beinhaltet noch viel andere Dinge, zum Beispiel auch ein Kinderschutzzentrum, also wo auch diese Hinweise gesammelt werden, wie man es in den USA bekommt. Da wird diskutiert, ob man in Den Haag am Europäischen Gerichtshof sowas ansiedelt. Das ist auch alles Teil dieser Regelung, aber nichts geht eben voran, solange man sich an dieser einen Frage auch wirklich festhängt auf europäischer Ebene.
5: Wir werden beobachten und natürlich berichten. Unternehmen wie WhatsApp, Microsoft, Google und Co. können also jetzt wieder nach Hinweisen auf sexuellen Kindesmissbrauch im Netz suchen. Das hat heute das EU-Parlament vorläufig zumindest wieder erlaubt. Einzelheiten dazu waren das im Gespräch mit unserer Korrespondentin in Brüssel, mit Katrin Schmidt. Vielen Dank.
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5: Jetzt wieder nach Deutschland. Das Bundesverfassungsgericht in Karlsruhe hat heute Eilanträge zweier Oppositionsabgeordneter gegen das Gesetzgebungsverfahren zum Gesundheitssparpaket abgelehnt. Die Anträge auf Erlass einer einstweiligen Anordnung, die blieben ohne Erfolg, teilte das Gericht mit. Über das Gesetz zur Stabilisierung der Beitragssätze in der gesetzlichen Krankenversicherung kann somit die, wie geplant, an diesem Freitag, also morgen, im Bundestag dann abgestimmt werden. Sarah Beham mit den Einzelheiten.
7: Der grünen Gesundheitspolitiker Janosch Dahmen wollte in Karlsruhe verhindern, dass die Reform der gesetzlichen Krankenversicherung noch vor der Sommerpause beschlossen wird. Aus seiner Sicht blieb den Abgeordneten für fast 300 Seiten mit Änderungen zu wenig Zeit für eine ordentliche Beratung. Dass sein Eilantrag und auch der Antrag des linken Abgeordneten Atış Gürpiner abgelehnt wurden, respektiere Dahmen selbstverständlich, wie er erklärte. Juristisch sei die Frage einer einstweiligen Aussetzung damit entschieden, politisch aber nicht. Die Folgen der Krankenkassenreform blieben aus seiner Sicht gravierend. Statt die Finanzprobleme der Krankenkassen nachhaltig zu lösen, verlagere die Koalition die Lasten auf Patienten, Beschäftigte, Arbeitgeber, Länder und Kommunen. Krankenhäuser gerieten weiter unter wirtschaftlichen Druck, Arzttermine und Psychotherapieplätze würden knapper. Die politische Verantwortung für die Folgen trage die Koalition. Der Hintergrund der sogenannten GKV-Reform ist, dass den Krankenkassen ab 2027 ein Milliardenloch droht. Die schwarz-rote Koalition will mit dem Gesetz die Beiträge stabil halten. Noch am Vormittag hatte Bundeskanzler Friedrich Merz in einer Regierungserklärung betont, wie wichtig die Reform daher aus seiner Sicht sei. Mit der Reform einher gehen aber auch höhere Zuzahlungen und Einschnitte für Versicherte. Nach der Entscheidung aus Karlsruhe kann der Bundestag jetzt wie geplant an diesem Freitag über die Reform der gesetzlichen Krankenversicherung abstimmen.
5: Das Bundesverfassungsgericht in Karlsruhe hat heute Eilanträge zweier Oppositionsabgeordneter gegen das Gesetzgebungsverfahren zum Gesundheitssparpaket abgelehnt. Einzelheiten dazu waren das von Sarah Beham. Und wir bleiben noch in der deutschen Innenpolitik. Kaum zurück aus der Türkei vom NATO-Gipfel ist der Bundeskanzler Friedrich Merz heute Morgen im Bundestag aufgetreten, wegen einer Regierungserklärung. Bei einer solchen Erklärung geht es ja immer auch um das große Ganze, um die aktuelle politische Lage. Und so war es auch heute. Der deutsche Regierungschef informierte das Parlament über all das, was im Zusammenhang mit der NATO wichtig ist. Und auch die Innenpolitik kam nicht zu kurz, denn die Reformvorhaben der schwarz-roten Koalition, die spielten auch eine zentrale Rolle. Einzelheiten zu all dem jetzt von Gabor Hallas aus unserem ARD-Hauptstadtstudio.
8: In Berlin beginnen die Ferien, bald auch im Bundestag.
9: Und das Wort zur Abgabe einer Regierungserklärung hat der Bundeskanzler.
8: Friedrich Merz stellt sich selbst und der Regierung ein Zeugnis aus.
10: Die Mitte liefert, sie arbeitet.
8: Da steht ein Kanzler, der Optimismus verbreiten will, sich beschwert, wenn andere das Land aus seiner Sicht schlecht reden.
10: Dass wir uns dabei auch den optimistischen Blick erlauben und nicht den verzagten. Denn wir haben allen Anlass, mutig zu sein, uns etwas zu trauen, uns und uns auch etwas zuzutrauen, liebe Kolleginnen und Kollegen.
8: Die Opposition will das nicht durchgehen lassen. AfD-Chef Tino Chrupalla wirft dem Kanzler vor, nicht zu wissen, was im Land vor sich geht.
11: Wo leben Sie eigentlich? Wo leben Sie eigentlich mit Ihren Äußerungen, mit Ihren Wünschen, die Sie hier verbreiten? Müssten ja Ihre Umfrageergebnisse durch die Decke gehen.
8: Das will wiederum die CSU nicht auf sich sitzen lassen. Alexander Hoffmann wirft der AfD vor, das Land schlecht zu machen.
12: Eben wie immer, sie quatschen unser Land in eine Depression, sie quatschen die Menschen in eine Depression.
11: Wenn der Oppositionsführer hier eine Rede hält, dann redet er und quatscht nicht.
8: Katharina Dröge, Fraktionschefin der Grünen, spricht über das Thema Hitze, über die Menschen, die bei Temperaturen um die 40 Grad gestorben sind. Und sie wirft dem Kanzler vor, dazu zu schweigen.
13: Nicht einmal 5 Minuten, um den Angehörigen der Toten an diesem Hitzewochenende ihr Mitgefühl auszusprechen. Nicht einmal 5 Minuten des Danks an die Rettungskräfte, die an diesem Wochenende das Land aufrechterhalten haben. Ich finde, das wäre das Mindeste gewesen, Herr Merz, was Sie hätten tun müssen. Aber Sie sind auf Tauchstation gegangen und mich macht das fassungslos.
8: Wie schon bei der AfD liest der Kanzler nebenbei in seinen Papieren. Als die Grünen sprechen, dreht er sich weg und da wird es laut.
9: Entschuldigung, bitte. Jetzt hat die Abgeordnete Frau Dröge das Wort. Bitte. Nein, zu kommentieren.
8: Heidi Reichinek von den Linken wirft der Regierung vor, das Leben der Menschen unbezahlbar zu machen.
14: Und der Kanzler beschwert sich ernsthaft über die, Zitat, Kulturpessimisten, Untergangspropheten, Nöler, Nörgler, empörte Berufskritiker. Herr Merz, das ist Ihre Reaktion auf die Sorgen und Ängste der Menschen in diesem Land? Also eins muss man Ihnen lassen, Ihre katastrophalen Beliebtheitswerte, die haben sich wirklich redlich verdient.
8: Der Kanzler ist gerade vom NATO-Gipfel zurück und verkündet ganz nebenbei noch eine Nachricht.
10: Wir haben zudem am Rande des NATO-Treffens in Ankara mit der amerikanischen Regierung vereinbart, dass amerikanische Tomahawk-Raketen von uns erworben und in Deutschland stationiert werden.
8: Marschflugkörper, die Russland abschrecken sollen. Das geht fast unter. Die Regierung will mit Optimismus in den Sommer gehen, auch wenn es immer wieder gehakt hat. SPD-Fraktionschef Matthias Miersch lobt das Reformpaket.
15: Ja, auch da sind Dinge drin, die hätte ich nicht reingeschrieben, wenn ich alleine regieren würde. Aber so funktioniert nicht Demokratie. Am Ende haben wir aber ein Paket, meines Erachtens, was sich absolut sehen lassen könnte.
5: Über die Regierungserklärung von Bundeskanzler Friedrich Merz heute im Bundestag hat unser Hauptstadtkorrespondent Gabor Hallas berichtet.
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5: Kühlschränke, Fernseher, Spielzeug und auch Gefahrgut, all das landete Anfang 2019 unter anderem am Strand von Borkum, nachdem ein Frachter im Sturm 270 Container verloren hatte. Was spektakulär aussah und die Nachrichten wochenlang beherrschte, war aber noch vergleichsweise harmlos zu dem, was drohen könnte, wenn ein Frachter mit gefährlicher Ladung auf der Nordsee havariert oder wenn Passagierschiffe mit Maschinenschaden auf See treiben würden. Damit aus Unglücken keine Katastrophen für die Umwelt oder auch für Menschenleben werden, wacht vor Helgoland, vor der deutschen Insel also, die Besatzung auf der Nordic. Der bullige Notschlepper gilt als der leistungsstärkste in der ganzen deutschen Bucht. Die Mannschaft hat schon mehrfach geholfen, maritime Desaster abzuwenden.
16: Ein kühler Nachmittag in Cuxhaven. Am Kai dümpelt die Nordic vor sich hin. Ein riesiger schwarzer Rumpf, darauf großflächig die Farben schwarz-rot-gold lackiert. Die Nationalfarben Deutschlands. Darüber ragen mehrstöckige weiße Aufbauten und jede Menge Antennen in den wolkenverhangenen Himmel. Die Schiffsmotoren brummen sich warm. Auf dem Achterdeck steht ein meterhoher gelber Kran, neben Rettungs- und Schlauchbooten in Neon-Orange. Gerade ist Crewwechsel. Nach 3 Wochen verlässt die bisherige Mannschaft das Schiff. An Land wartet das neue Team darauf, für die nächsten 21 Tage an Bord zu gehen. Aber vorher werden noch Ersatzteile und neue Verpflegung auf die Nordic gehievt. inklusive mehrerer Kartons frischer Erdbeeren ganz oben auf der Ladung.
17: Ja, das ist unser Achtungszeichen, ne, wenn wir jetzt ablegen, denn dass auch jeder Bescheid weiß, jeder Seeler, der da gerade vorbeifährt oder jedes Schiff, dass wir da ablegen und die dann so ein bisschen Ausguck geben oder Ausschau halten. Ne.
16: Gerade steigt das Wasser. Mit dem auflaufenden Wasser der Flut und einer frischen Brise sind jede Menge Segelboote in der Elbmündung unterwegs. Kapitän Marco Reinstädtler verfolgt auf der Brücke das Gewimmel fast 20 Meter unter ihm und natürlich die Manöver seines Crewmitglieds am Ruder. Mit mehr als 23.000 PS kann die Nordic fast 20 Knoten Fahrt machen, etwa 37 Stundenkilometer. Jetzt aber lässt der Kapitän das 80 Meter lange Schiff gemütlich fast 2 Stunden lang durch die Wellen zum Ankerplatz südöstlich von Helgoland steuern. Dort, mitten auf der Nordsee, soll für den Ernstfall geübt werden. Das Szenario: Ein Schiff mit Motorschaden ist in Seenot geraten. Die Nordic wird zum Abschleppen zu Hilfe gerufen. Auf dem Achterdeck der Nordic macht sich in Überlebensanzügen und Rettungswesten ein kleines Team klar, das mit einem Schlauchboot auf den vermeintlichen Havaristen übersetzt.
18: Ja, wir würden jetzt anfangen und laufen an.
16: Auf der Brücke herrscht jetzt absolute Ruhe. Alle Mann starren auf den angeblichen Havaristen und das Schlauchboot, das ihn ansteuert. Trotz aller Konzentration kann es kurze Missverständnisse zwischen Kapitän und dem Mann am Ruder geben, etwa über den anliegenden Kurs.
17: Wie ist der Backbord, ne?
18: Ja, 243.
17: Nee, oh Mann, okay. Wir machen mal Steuerbord 10,
18: ja, sehr gut. Das habe ich gerade schon gewonnen.
17: Ja, 343.
16: Binnen weniger Minuten hat das Team im Schlauchboot eine Seite der Neuwerk erreicht und klettert über eine Strickleiter an Bord. Mit einem speziellen Leinenschussgerät, das aussieht wie eine kleine Kanone, wird zunächst eine sehr dünne Leine hinüber zur Nordic katapultiert. Daran hängen immer dickere Seile, um schließlich die stabilste Schleppleine zu spannen. Kapitän Reinstädtler verfolgt jeden Schritt von der Brücke aus und auf einem großen Bildschirm am Kommandostand.
17: Ja, ab und zu gucke ich mal auf die Axis, auf das Radar. Da sieht man denn diese Schiffsvektoren. Und wenn die in die gleiche Richtung zeilen mit der gleichen Länge, dann verdriften wir ja gleichzeitig, also gleich schnell.
16: Die ECTIS ist ein elektronisches Kartensystem, das dem Kapitän genau anzeigt, welchen Kurs Nordic und Neuwerk gerade laufen und wie schnell. Sind alle Daten beider Schiffe identisch, ist das die Ideallinie.
17: Dann kann theoretisch auch nichts passieren.
18: Ihr seid fest.
17: Du kannst mal an Deck Bescheid sagen, wir nehmen Fahrt auf, ne?
18: Ja.
17: So, die Dynema-Schleppleine ist draußen.
18: Machen wir die ganze Fahrt voraus.
17: Jawohl, ein Knoten euch gerade. Jetzt beginnt dieses eigentliche Schleppen.
16: Die Teams auf dem Schlauchboot und auf der Brücke haben offenkundig alles optimal vorbereitet und verfolgen jetzt in Ruhe, wie die Neuwerk der Nordic direkt in deren Kielwasser durch die Wellen folgt.
17: Genau, und dieses Notschleppen, was wir machen, dieses kontrollierte Driften, ist wie, also gegen den Wind so langsam so abwettern, ne? So langsam gegen anfahren und einfach nur halten, bis der Sturm vorbei ist. Und dann würden wir ihn zur Außenelbe-Rede bringen und da müssten wir im konventionellen Schlepper übernehmen.
18: Ja, danke.
16: Die Nordic hält den Havaristen also so lange mit seinem Bug im Wind, bis das

0: Wie Kapitän Reinstädtler hatte schon seine Schreckmomente auf der Nordic. So etwa beim Einsatz für den Frachter Vienna, der 2022 ebenfalls manövrierunfähig nördlich der Insel Langeoog trieb.
1: Ich glaube, das war der erste richtig große Einsatz in Vienna, weil da war wirklich richtig schlecht Wetter gewesen. Das hat da wirklich geschaukelt, Windstärke 10. Und unser Schiff hier hat auch 48 Grad Schlagseite gemacht und da kam Wasser über. Man denkt da, man säuft immer halb ab, aber das Schiff ist ja dafür gebaut, also da passiert dann auch nichts. Und ja, das war dann so der Moment, wo ich sagte, oh Gott, oh Gott.
0: Grundsätzlich entscheidet immer das Havariekommando in Cuxhaven, wo der Notschlepper eingesetzt wird. Es untersteht dem Bund und den deutschen Küstenländern und soll sicherstellen, dass durch ein gemeinsames Management von Unfällen auf See Schäden möglichst gering bleiben oder gar nicht erst entstehen. Das kostet die Auftraggeber viel Geld, angeblich mehrere 10.000 Euro Charter am Tag. Details sind laut Kapitän Reinstädtler aber schwer zu beziffern.
1: So ein Schiff hat ja auch, sag ich mal, Betriebskosten. Wie die genau jetzt sind am Tag, weiß ich nicht. Aber das hat eine Versicherung, die ist sehr, sehr teuer. Und Spritkosten, na gut, ich sag mal, im normalen Regelbetrieb sind wir vor Anker. Da wir um die Tonne verbrauchen wir da ungefähr. Und ja, aktuelle Lage natürlich, kann das schon mal bis zu 1.200 Dollar kosten. Und sonst sind die Personalkosten natürlich noch immens. Aber braucht man ja auch.
0: Diese Summen sind aber nichts verglichen mit den Schäden, die Notschlepper verhindern können. So nehmen etwa die Windparks in der Nordsee immer mehr Raum ein. Ein manövrierunfähiger Frachter könnte da eine Schneise der Verwüstung hinterlassen. Eine Aufgabe hat die Nordic jedoch ganz klar nicht: Schiffe der sogenannten Schattenflotte im Blick zu behalten. Das ist Sache der Bundesbehörden, auch wenn die Besatzung Verdächtiges natürlich an die zuständigen Stellen meldet. Derzeit sind 6 Auszubildende zum Schiffsmechaniker mit an Bord. Eine von ihnen ist Amelie Schlehvogt. Sie schlendert über das Achterdeck und wartet auf ihre nächste Übung in der kleinen Lehrlingswerkstatt. Hier lernt sie, Reparaturen an Schiff und Maschine mit dem zu meistern, was sich ebenso an Bord findet. Ihre brünetten Haare sind stilecht rechts mit grünem und links mit rotem Gummi gesichert. Den Farben für Steuerbord und Backbord. Und auch ansonsten ist sie vorschriftsmäßig ausgestattet.
2: Das sind einmal Sicherheitsschuhe mit Stahlkappe und allgemein, dass wir sicher arbeiten können an Bord, wenn uns das auf die Füße fällt oder wenn es rutschig ist. Und ein Overall, der uns allgemein vor vielen Sachen schützt bei der Arbeit, zum Beispiel jetzt mit dem Winkelschleifer, wenn da Funken fliegen, dass wir uns einfach nicht verletzen.
0: Die 21-Jährige fühlt sich offenkundig wohl unter den 5 anderen männlichen Auszubildenden.
2: Oh, ich finde, da gewöhnt man sich sehr schnell dran. Also die meisten sind wirklich sehr umgänglich und sehr nett. Und wenn nicht, dann muss man einfach mal klar kommunizieren und dann hat man die auch schnell im Griff. Das ist aber sehr selten. Die meisten sind wirklich sehr nett und unterstützen viel.
0: Die Schleppübung hat die Mannschaft voll gefordert. Jetzt aber neigt sich der Tag dem Ende zu. Auf Helgoland blinkt der Leuchtturm in den blau schattierten Abendhimmel. Zeit für einen Blick tief in das Innere der Nordic. Offiziell ist ja der Kapitän der wichtigste Mann an Bord. Aber inoffiziell entscheidet über die Stimmung insbesondere das Essen und darüber Schiffskoch Sven Knauerhase. Zur Belohnung gibt es für die Mannschaft unter anderem Ei nach Wunsch. Ob als Rühr- oder Spiegelei, Omelett, mit oder ohne Zwiebeln und Speck, da bleibt kein Rest auf dem Teller übrig. Smutje Knauerhase regiert unangefochten im Reich der blitzblanken Edelstahlkombüse.
3: Also wir machen hier bis auf die Teller, machen wir hier alles selbst. Also Brötchen wird alles selbst gemacht, Kuchen wird selbst gebacken, alles.
0: Nach der Übung auf See ist die neue Werk längst wieder sicher in ihrem Heimathafen Cuxhaven. Auf der Nordic wird das knallorange Schlauchboot erneut zu Wasser gelassen. Jetzt, um die dick in Neopren verpackte und natürlich mit einer Weste gesicherte Reporterin von der Nordic binnen 10 Minuten zum Anleger Südhafen auf Helgoland überzusetzen. Und nur wenige Tage nach dem Besuch auf dem Notschlepper zeigt sich, wie lebenswichtig dessen ständige Bereitschaft ist. Ein Passagierschiff treibt mit fast 70 Menschen an Bord, manövrierunfähig vor Helgoland. Zum Abschleppen in den Hafen musste bei meterhohem Seegang die Nordic mit ran. Der Erfolg: niemand ernsthaft verletzt, keine größeren Schäden. Dank auch des erneuten professionellen Einsatzes der Nordic.
4: Bereit für Notlagen auf dem Meer. Unsere Reporterin Ulrike Ufer hat sich mal auf dem Schlepper Nordic umgeschaut und uns die Arbeit an Bord geschildert.
5: Das war

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4: 14.30 Uhr. Bundestag stimmt für antragloses Kindergeld. Eilanträge gegen Kassensparergesetz gescheitert. BAföG-Erhöhung verschiebt sich. Das Wetter teils sonnig, teils bewölkt. 21 bis 31 Grad. Mein Name ist Mike Oeske. Kindergeld soll in Deutschland künftig gezahlt werden, ohne dass Eltern dafür extra einen Antrag stellen müssen. Für das entsprechende Gesetz hat der Bundestag gestimmt. Ziel ist es, Familien zu entlasten und Bürokratie abzubauen. ARD-Hauptstadtkorrespondent Philipp Eckstein.
5: Die Regel soll im nächsten Jahr greifen und zunächst für Eltern gelten, die bereits Kinder haben. Grund dafür, der Familienkasse liegen dann bereits die nötigen Daten vor. In einem zweiten Schritt soll es das antragslose Kindergeld auch für Erstgeborene geben. Bei den Beratungen im Finanzausschuss des Bundestags haben CDU und CSU betont, dass die neuen Regeln nur greifen, wenn das Kind seinen Wohnsitz in Deutschland hat und mindestens ein Elternteil in Deutschland arbeitet. So soll Missbrauch verhindert werden.
4: Der Bundestag kann morgen in seiner letzten Sitzung vor der Sommerpause über das Sparpaket für die gesetzlichen Krankenkassen abstimmen. Das Bundesverfassungsgericht hat Eilanträge von Abgeordneten der Grünen und der Linken dagegen abgelehnt. Sie hatten kritisiert, dass die Koalition kurz vor der Abstimmung noch umfangreiche Änderungen eingebracht hatte. Das Gesetz stößt auf viel Widerstand. Die Einsparungen treffen die Versicherten, aber auch Ärzte und die Pharmaindustrie. Gute und schlechte Nachrichten für Studierende. Die geplante BAföG-Erhöhung kommt nur später als ursprünglich von der Bundesregierung angekündigt. Eigentlich sollten Studierende schon ab diesem Wintersemester mehr Geld zum Wohnen bekommen. Aus Berlin Sarah Beham.
6: Diese 60 Euro mehr kommen jetzt aber erst ab April nächsten Jahres. Darauf haben sich Union und SPD nach langem Streit geeinigt. Zur Einigung gehört auch, der Grundbedarf für Studierende soll steigen, und zwar in zwei Schritten. Von aktuell 475 Euro im Monat geht es zum nächsten Wintersemester hoch auf 503 Euro. Im Sommersemester 2029 dann auf 563 Euro. So viel also wie in der neuen Grundsicherung.
4: Das EU-Parlament hat eine Verlängerung der sogenannten Chat-Kontrolle gebilligt. Damit dürfen Unternehmen wie WhatsApp, Microsoft, Google und Co. möglicherweise bald wieder in Privatchats nach Hinweisen auf sexuellen Kindesmissbrauch suchen, aber nur befristet bis April 2028. Aus Brüssel, Katrin Schmidt.
7: Konkret also könnten sie die Kommunikation durch ein automatisiertes Verfahren laufen lassen, das auf Basis von technischen Daten Bilder oder Videos erkennt, die bereits als verbotene Darstellungen bekannt sind, um deren Weiterverbreitung zu unterbinden und diese zu melden. Dafür ist in Europa eine Ausnahme von EU-Datenschutzregeln nötig. Diese hatte es den Anbietern von Online-Kommunikation bereits seit Jahren und bis Anfang April erlaubt, auch privat gesendete Chats zu kontrollieren. Dann lief diese Ausnahmeregelung aus und das EU-Parlament hatte eine Verlängerung zunächst abgelehnt.
4: Anfang Juni war am Frankfurter Flughafen ein parkendes Flugzeug zusammengesackt. Jetzt hat die Bundesstelle für Flugunfalluntersuchung einen Zwischenbericht vorgestellt. Grund für die Panne war demnach, dass ein Verriegelungsstift am Bugfahrwerk nicht eingesteckt war. In dem Bericht ist außerdem von 2 schwer und 21 Leichtverletzten die Rede und damit deutlich mehr als bislang bekannt waren. Als das Unglück passierte, waren Mitarbeiter an Bord, keine Fluggäste. Das waren die Nachrichten. Das Wetter, es wird immer sonniger und die Höchstwerte steigen auf 21 Grad im Nordosten bis 31 Grad am Rhein. In der Nacht ist der Himmel klar oder nur locker bewölkt. Die Luft kühlt ab auf 18 Grad im Rheingau bis 10 Grad im Norden. Morgen erwartet uns viel Sonnenschein bei 26 bis 33 Grad. Die weiteren Aussichten, es bleibt sonnig und es wird noch wärmer, am Samstag bis 34, am Sonntag bis 35 Grad. Die Zeit 14.34 Uhr.
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4: A3 Frankfurt Richtung Würzburg, zwischen Seligenstädter Dreieck und Stockstadt, 2 Kilometer Stau nach einem Unfall auf dem rechten Fahrstreifen. A4 Kirchhammer Dreieck Richtung Erfurt, zwischen Kirchhammer Dreieck und Bad Hersfeld, 3 Kilometer stockender Verkehr. A5 Frankfurt Richtung Darmstadt, die Abfahrt Weiterstadt ist nach einem Unfall auf der B42 Richtung Groß-Gerau gesperrt. A7 Fulda Richtung Würzburg, zwischen Fulda Dreieck und Bad Brückenau-Volkers, 7 Kilometer Stau und stockender Verkehr. A45 Gießen Richtung Aschaffenburg, zwischen Gießen, Lützellinden und dem Gambacher Kreuz, 4 Kilometer Stau nach einem Unfall. Die B42 Groß-Gerau Richtung Darmstadt ist zwischen der A5 Anschlussstelle und der Darmstädter Straße in Weiterstadt nach einem Unfall gesperrt, dadurch 2 Kilometer Stau ab Darmstadt Nord. Und die B521 Frankfurt Richtung Büdingen ist zwischen der Frankfurter Straße in Bad Vilbel und Bergen-Enkheim nach einem LKW-Unfall in beiden Richtungen gesperrt.
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8: Schönen guten Tag und willkommen bei uns. Beim Autobauer Volkswagen sind ja derzeit wirklich tiefe Einschnitte geplant. Der Aufsichtsrat berät heute über neue Sparpläne des Konzernvorstandes. Einigen Werken droht da sogar die Schließung. Die Gewerkschaft IG Metall und der Betriebsrat, die halten mit einem bundesweiten Aktionstag heute an allen Konzernstandorten dagegen. Unser Reporter Helmut Eickhoff beobachtet das Ganze für uns, und zwar vor Ort in der Zentrale in Wolfsburg, und kann uns jetzt sagen, wie hart denn über die Pläne heute gerungen wird.
9: Das wird heute sicherlich ungemütlich im Kontrollgremium. Seit dem Morgen sitzen die Spitzen des Aufsichtsrates ja zusammen. Die Arbeitnehmerseite, die hat dort die Mehrheit. Dazu ist das Land Niedersachsen auch Anteilseigner bei Volkswagen und auf der Seite von Betriebsrat und Gewerkschaft. Und das, was da auf dem Tisch liegt, das ist ja schon ein Hammer. Nachdem man sich Weihnachten 2024 schon einmal auf den Abbau von 50.000 Jobs geeinigt hatte, will der Vorstand jetzt nochmal 50.000 weitere Stellen streichen. Zudem stehen 4 deutsche Werke auf der Streichliste. Die VW-Standorte Zwickau, Emden und Hannover, dazu ein Audi-Werk in Neckarsulm. Das werden also harte, sehr harte Gespräche heute und auch sicherlich erst der Auftakt für wochenlange Verhandlungen.
8: Wobei ja schon die Frage ist, warum denn der Vorstand überhaupt so hart durchgreifen will.
9: Offenbar reicht die erste Sparrunde von Weihnachten 2024 nicht. Volkswagen steht weiter unter Druck. Die Werke sind zu teuer und zu schlecht ausgelastet, vor allem die in Deutschland. Die Konzernspitze, die möchte am liebsten alles auf den Kopf stellen. Modelle, die eigentlich in deutschen Werken produziert werden sollten, könnten künftig in Tschechien, der Slowakei oder auch in Ungarn vom Band laufen. Alles soll schlanker und günstiger werden. Und so soll dann eben auch der Gewinn erhöht werden. Und neben den zu hohen Kosten gibt es auch noch andere Probleme. Das China-Geschäft, das sonst immer viel Gewinn für den gesamten Konzern abgeworfen hat, das läuft nicht. Und die US-Zölle, die belasten den Konzern ebenfalls. Dazu noch die Nahostkrise. Also die Konzernspitze, die hat großen Handlungsdruck.
8: Ja, und interessant zu erfahren ist ja auch, wie denn sich die Arbeitnehmerseite wehren will und ob es denn Streiks geben wird.
9: Heute gibt es erstmal kleinere Proteste an allen deutschen Standorten des Volkswagen-Konzerns. Eher symbolisch, aber ein erstes Mal Muskeln spielen lassen der Gewerkschaft. Größere Aktionen könnte es dann im Laufe der Verhandlungen geben, mit denen jetzt in der zweiten Jahreshälfte zu rechnen ist. Immer in Verbindung mit großen Demos an den Standorten. Mit Warnstreiks ist dann im Zusammenhang mit den offiziellen Tarifgesprächen zu rechnen, die Ende des Jahres sowieso anstehen. Wenn Betriebsrat und Gewerkschaft wollen, dann können sie eine gewaltige Wucht entfalten. Sie haben ja traditionell große Macht bei Volkswagen, nicht nur im Aufsichtsrat, sondern auch bei der Belegschaft. Also heute ein kleiner Auftakt mit den Protestaktionen an allen Standorten, aber da ist mit mehr zu rechnen.
8: Während also in der niedersächsischen Autostadt Wolfsburg heute über einen verschärften Sparkurs beraten wird beim Volkswagen, beim Autobauer, machen IG Metall, die Gewerkschaft und auch der Betriebsrat bundesweit Front gegen die Pläne der Konzernbosse. Vor der Zentrale in Wolfsburg, da wird demonstriert, aber auch an allen anderen deutschen Standorten sind Protestaktionen angekündigt. Das hat uns gerade unser Reporter Helmut Eickhoff erzählt.
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8: Der russische Angriffskrieg in der Ukraine gegen die Ukraine, er wird wohl noch eine Weile andauern. Jedenfalls gibt es keine Aussichten zurzeit, dass das Ganze mal enden könnte. Vor kurzem gab es das Treffen der NATO-Staatschefs in Ankara in der Türkei. Da haben sich die politisch Verantwortlichen dieser Länder miteinander unterhalten und in Gesprächen ausgelotet, welche Möglichkeiten denn die NATO und überhaupt welche Möglichkeiten es gibt, diesen Krieg so schnell wie möglich zu beenden. Die Ukraine will das natürlich am schnellsten tun, weil viele Menschen leben, dass dieser ganze Krieg kostet. Und der ukrainische Präsident Volodymyr Zelensky, der hat darüber auch mit dem amerikanischen Präsidenten, mit Donald Trump am Rande des NATO-Gipfels gesprochen. Und die Reaktionen auf dieses Gespräch sind in der Ukraine sehr positiv.
10: Ausgesprochen positiv bewertet Serhii Kislytsia, stellvertretender Leiter des Büros des ukrainischen Präsidenten, das gestrige Treffen zwischen Volodymyr Zelensky und US-Präsident Donald Trump am Rande des NATO-Gipfels in Ankara. Es sei eines der besten, möglicherweise sogar das beste Gespräch gewesen, das die beiden Staatschefs bislang geführt hätten, sagte Kislytsia in einem Interview mit RBK Ukraine. Grund für seine nahezu euphorische Einschätzung ist vor allem eine von Trump in Aussicht gestellte Perspektive. Die Ukraine könnte künftig eine Lizenz zur Eigenproduktion der dringend benötigten Patriot-Luftabwehrraketen erhalten. Trump äußerte sich dazu recht deutlich. Wir geben euch die Lizenz, Patriots herzustellen. Das ist doch ziemlich cool, oder? Dann müsst ihr euch nicht mehr darüber beschweren, dass ihr nicht genug davon bekommt. Ihr könnt sie einfach selbst produzieren. Trump räumte zwar ein, dass es sich um einen technisch anspruchsvollen Prozess handle, zugleich zeigte er sich aber überzeugt, dass die Ukraine die dafür notwendigen Fähigkeiten rasch entwickeln könne. Der Mangel an Patriot-Luftabwehrraketen hat für die Ukraine derzeit gravierende Folgen. Offenbar ist das Land inzwischen nur noch eingeschränkt in der Lage, russische Angriffe mit ballistischen Raketen abzuwehren. Allein in Kiew kamen bei den intensivierten russischen Luftangriffen der vergangenen Tage mehr als 50 Menschen ums Leben. Weit über 100 weitere wurden verletzt. Vor diesem Hintergrund hatte Präsident Zelensky beim NATO-Gipfel die USA und andere Bündnispartner aufgefordert, zusätzliche Patriot-Systeme und Raketen aus ihren Beständen bereitzustellen. Zugleich warb er für eine Lizenz zur eigenen Produktion. Beides, so Zelensky, würde unmittelbar dazu beitragen, Menschenleben zu retten. Kislytsia wertet den Verlauf des Gipfels und insbesondere das Treffen mit Trump deshalb auch als ein starkes politisches Signal an Moskau. Ähnlich beurteilt die Entwicklung der Politikwissenschaftler Ihor Schalenko, Leiter des ukrainischen Zentrums für Analyse und Strategien. Gegenüber dem ukrainischen Radiosender NW sagte er, das Treffen von Trump und Zelensky war das Beste. Zwar handelt es sich noch nicht um eine endgültige Entscheidung, sondern zunächst um eine Ankündigung. Dennoch setzt Trump damit einen Prozess fort, der bereits beim G7-Gipfel angestoßen wurde. Die Ukraine soll nach allem, was wir wissen, Lizenzen für die Produktion von Raketen für die Patriot-Systeme erhalten. Im Grunde genommen geht es jetzt nur noch um technische Details. Eigentlich ist die Entscheidung bereits gefallen und genau das ist unter den aktuellen Umständen das Entscheidende. Auch die gemeinsame Abschlusserklärung des NATO-Gipfels unterstreicht die fortgesetzte Unterstützung für die Ukraine. Darin wird Russland als langfristige Bedrohung für die Sicherheit des Bündnisses bezeichnet. Bis Ende kommenden Jahres sollen der Ukraine insgesamt 140 Milliarden Euro an Unterstützung zur Verfügung gestellt werden, finanziert von der Europäischen Union und den NATO-Staaten.
8: Positive Reaktionen also in der Ukraine auf das Treffen von Ukraines Präsidenten Volodymyr Zelensky mit US-Präsident Donald Trump am Rande des NATO-Gipfels in der Türkei. Nachts unter der Bettdecke mit Taschenlampe lesen, weil das Buch so spannend ist und die Eltern es nicht merken sollen. Ja, das kennen wohl nur noch die Älteren aus ihrer Jugendzeit, denn die Kinder und Jugendlichen von heute, die lesen nicht nur nachts nicht mehr. Viele haben überhaupt das Interesse am Lesen verloren. So hat der Börsenverein des Deutschen Buchhandels einen dramatischen Einbruch bei jungen Lesern ausgemacht, auch bei der Lesekompetenz. Über die Bilanz der deutschen Buchbranche berichtet unser hr-Info-Reporter Alexander Schmidt.
11: Der deutsche Buchhandel rutscht immer tiefer in die Krise. Sebastian Gugolz, der Vorsteher des Börsenvereins des deutschen Buchhandels, sagt:
12: Man kann eindeutig sagen, dass die Lesekrise, die schon seit längerem beschworen wird, jetzt auch mit voller Wucht den Buchmarkt erreicht.
11: Abzulesen ist das an den schrumpfenden Umsätzen der Branche.
12: Die Zahlen für 2025 sind um 2,7% zurückgegangen. Wenn man in das erste Halbjahr 26 schaut, dann sieht es noch düsterer aus. Dann sind das über 4% Umsatzrückgang.
11: Antonia Stock leitet in Oberursel bei Frankfurt zwei Buchläden. Sie hatte 2025 und im ersten Halbjahr sogar leicht steigende Umsätze, sagt sie. Aber
13: das Problem sind eher die Ausgaben im Hintergrund, die steigen und leider dann dazu führen, dass von den Mehreinnahmen weniger übrig bleibt.
11: Stabile Umsätze, aber weniger Geld in der Kasse. Vor allem, weil die Tariflöhne gestiegen seien, sagt sie, auch die Transportkosten und der Aufwand für Bürokratie. Neben den steigenden Kosten macht den Händlern noch etwas anderes zu schaffen, sagt Peter Kraus vom Kleff, der Hauptgeschäftsführer des Börsenvereins des deutschen Buchhandels.
14: Ein Frequenzrückgang von Innenstädten, was ja ein Gesamtproblem ist, nicht nur für den Buchhandel.
11: Es kommen einfach immer weniger Menschen in die Innenstädte, um einzukaufen. Insgesamt gibt es immer weniger Buchkäufer. So ist deren Zahl in den vergangenen 5 Jahren von damals mehr als 30 auf aktuell unter 26 Millionen gesunken. Besonders dramatisch sind die Einbrüche bei den jungen Käufern, also denen zwischen 10 und 15 Jahren und bei den 20-Jährigen. Sebastian Gugolz, der Vorsteher des Börsenvereins.
12: Das hat was mit einer Bildungsmisere zu tun und das muss ein Weckruf sein, eben auch an die politische Sphäre, an die Politik.
11: Er spricht damit verschiedene Untersuchungen an, die zeigen, dass sowohl bei Grundschulkindern als auch bei Jugendlichen in den vergangenen Jahren der Anteil der schwachen Leser eindeutig zugenommen hat. Mit dramatischen Auswirkungen, sagt er.
12: Schwindende Lesefähigkeit sorgt dafür, dass man zwischen Fakt und Fiktion nicht mehr so gut unterscheiden kann, dass die gesellschaftliche Teilhabe nicht mehr gesichert ist. Also all diese gesellschaftlichen Elemente sind auch für die Gesellschaft alarmierend, nicht nur für den Buchmarkt.
11: Hoffnungen schöpft die Branche aus dem noch relativ jungen Angebot der sogenannten New Adults oder New Romance, zum großen Teil angefeuert durch die sozialen Medien, sagt der Hauptgeschäftsführer des Börsenvereins Peter Kraus vom Kleff.
14: Wir sehen bei Social Media durch BookTok zum Beispiel, durch Bookstagram, dass hier klare Buchempfehlungen gegeben werden, die sicher junge Leute auch zum Buch bringen. Also es ist auch eine Chance für unsere Branche, dass über Bücher gesprochen wird.
11: Und jüngere Menschen dauerhaft für das Buch gewinnen, so die Hoffnung. Gut laufen im Buchhandel weiterhin Belletristik, also Romane und Unterhaltung, E-Books und Hörbücher. Schwer haben es dagegen zunehmend Sach- und Reisetitel, Ratgeber sowie Kinder- und Jugendbücher. Ein Lesemarkt, der schrumpft, der weniger Menschen anzieht und sich auf weniger Titel konzentriert, ist für kleinere Buchhandlungen wie der von Antonia Stock in Oberursel eine Herausforderung.
13: Wir müssen einiges dazu tun, das machen wir aber natürlich auch gerne. Das heißt Veranstaltungen, also sich ins öffentliche, kulturelle Leben hier einbringen, um einfach immer präsent zu sein. Aber das ist ja auch das, was unseren Job so spannend macht.
8: Dramatischer Einbruch also bei jungen Lesern, auch bei der Lesekompetenz. Das hat zumindest der Börsenverein des deutschen Buchhandels ausgemacht. Über die Bilanz der deutschen Buchbranche hat gerade unser hr-Info-Reporter Alexander Schmidt berichtet.
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8: Ja, es ist Sommer, die Temperaturen sind gerade ganz angenehm. Es gibt so einen schönen Sonne-Wolken-Mix, bei dem man sich ganz wohl fühlen kann. Aber ich glaube, wir alle erinnern uns noch an die Zeit vor rund 2 Wochen, als die große Hitzewelle da war und lange nicht weichen wollte. Temperaturen von zum Teil über 40 Grad und eine Luft, in der man kaum atmen konnte. Und es könnte sein, dass uns etwas Ähnliches wieder bevorsteht. Schon am morgigen Freitag soll ja die nächste Hitzewelle anrollen. Ich habe deshalb mit dem Kollegen Martin Daume gesprochen aus unserem ARD-Wetterkompetenzzentrum und habe ihn gefragt, heißt das für uns dann wieder 40 Grad oder gar Temperaturen darüber? Wird es wieder so schlimm kommen?
15: Nee, also ganz so schlimm wird es diesmal definitiv nicht. Also es war ja nicht nur die Temperatur, also die Hitze, die so super anstrengend gewesen ist. Es war ja vor allem diese furchtbare schwüle Feuchtigkeit, also diese hohen Taupunkte, die relative Luftfeuchtigkeit. Und das ist in den tropischen Nächten nicht mehr wirklich abgekühlt hat. Also man muss noch sagen, zum Wochenende hat es Richtung Südhessen auch schon 20 Grad, also eine tropische Nacht. Aber trotzdem ist das alles überhaupt kein Vergleich. Erstens, die Luft ist tatsächlich wenige Grad kühler als Ende Juni. Und zweitens liegt der Schwerpunkt des Hochs über dem Ärmelkanal zumindest aktuell noch so ungünstig, dass der größte Teil der heißen Luft westlich von Hessen liegt. Es wird also mindestens mal 7 Tage in Folge Temperaturen zwischen 30 und 35 Grad geben. Aber Temperaturen um die 40 Grad sind bei uns eher unwahrscheinlich in Teilen Frankreichs und Spaniens, aber dafür seit Tagen ja die Regel.
8: Ja, das ist doch schon mal etwas tröstlicher für uns, dass es nicht ganz so schlimm kommen wird wie vor etwa 2 Wochen. Ist das denn wieder dieser sogenannte Hitzedom, der die heiße Luft über uns festsetzt?
15: Ist ein bisschen umstritten das Wort, aber ja, wir haben es wieder mit einer Omega-Wetterlage zu tun. Das heißt, die Verteilung der Druckgebilde erinnert so ein bisschen an die Form des griechischen Buchstaben Omega. Also zu tun haben wir es mit einem Hoch, das die Hitze über Frankreich hält, also sozusagen stabil eingeklemmt ist zwischen einem Tief über Portugal und einem Tief über dem Baltikum. Das ist die stabilste Wetterlage, die es eigentlich überhaupt gibt.
8: Jetzt haben wir Anfang Juli und da fragen sich viele, gibt es schon so eine Art Tendenz vielleicht für den Rest des Sommers? Bleibt es denn jetzt bei uns so heiß oder so warm zumindest?
15: Also auch mittelfristig sieht es aus heutiger Sicht nach ziemlich stabilem Sommerwetter mit den entsprechenden Temperaturen aus. Also wie gesagt, bei uns längst nicht so schlimm wie letztes Mal. Nicht vor nächsten Mittwoch könnte es wieder gewittriger werden, aber eine richtige Dusche, also eine richtige Abkühlung wird es auch dann noch nicht geben. Dann gibt es vielleicht hier und da Hitzegewitter, von denen die meisten eigentlich gar nichts mitbekommen werden. Aber bis dahin müssen wir ein bisschen schwitzen, also ein bisschen.
8: Sagt Martin Daume aus unserem ARD-Wetterkompetenzzentrum. Wir haben unter anderem über die nächste Hitzewelle gesprochen, die möglicherweise schon ab morgen auf uns alle zurollt, die aber nicht so schlimm werden soll wie noch die letzte von vor 2 Wochen.
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8: Wir blicken mal zwischendurch auf die Zeit. Es ist 14 Uhr und 50 Minuten.
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8: Gestern gab es bei der gerade laufenden Fußball-WM den ersten spielfreien Tag seit Beginn dieser Mammut-WM mit 48 Mannschaften. Inzwischen sind nur noch 8 übrig geblieben und heute beginnt dann Teil 1 des Kampfes um den Einzug ins Halbfinale mit der Partie Frankreich gegen Marokko. Und gerade in Marokko gibt es gerade eine unglaubliche Euphorie. Das Team hat bislang auch wirklich überzeugt und steht völlig verdient dort, wo es eben steht. Und sie haben noch nicht genug, wollen jetzt Frankreich schlagen und so weit kommen, wie es nur irgendwie geht. Selbst das Finale scheint irgendwie nicht mehr ausgeschlossen zu sein. Mein Kollege Stefan Ehlert ist Korrespondent in der marokkanischen Hauptstadt Rabat und mit ihm habe ich vorhin über all das gesprochen und ihn gefragt, wie groß ist denn die Euphorie im Land und wie äußert sich denn das Ganze konkret?
16: Also ich würde sagen, sie ist noch größer als beim Afrika Cup, wo man ja auch bis ins Finale vorgedrungen ist. Ich würde schon von Nervosität heute sprechen, aber es ist so eine Mischung aus Nervosität und nationalem Taumel, der das Land ja seit der Siegesserie bewegt. Also vor allem gegen die Niederlande natürlich, das Elfmeterschießen, Kanada 3-0, alles ganz überzeugend. Und schon heute Morgen um 7, als ich zur Arbeit gekommen bin mit dem Fahrrad, sah ich die ersten in den Marokko-T-Shirts herumrennen. Das hat natürlich jeder inzwischen. Alle wollen Public Viewing, ob das jetzt ein normales Café ist oder hier wurde sogar das modernste Stadion der Stadt jetzt innerhalb von 2 Tagen vorbereitet für ein Event mit 80.000 Leuten. Da werden dann auch Popgruppen eingeladen zu spielen. In Casablanca haben sogar die Scorpions gespielt nach einem Spiel. Die Kneipen, die sonst zu haben, öffnen bis in die Puppen. Es gibt Sondergenehmigungen, fahren mehr Autokorsos. Auf Social Media überschlägt man sich mit manchmal etwas kriegerischen Darstellungen dessen, was jetzt heute Abend passiert. Es gibt eigene Musikstücke, alt, jung, arm, reich, alle sind im Königreich vereint bei dieser Partie gegen Frankreich. Das Land kennt ja durchaus soziale Spannungen, aber das ist alles in den Hintergrund getreten. Und selbst in der Fußballkneipe, wo ich normalerweise gucke, kostet das jetzt plötzlich 15 Euro Eintritt, weil der Andrang einfach super groß ist. Alle ziehen mit.
8: Gibt es eigentlich eine Erklärung für die sportliche Stärke der Nationalmannschaft? Sind die Jungs deshalb so gut und so stark, weil sie oder viele zumindest von ihnen im Ausland zum Beispiel spielen?
16: Also ich gestehe mal, dass Fußball mein schwacher Fuß ist, aber so viel habe ich mitbekommen, das ist nicht vom Himmel gefallen. Das hängt auch nicht nur daran, dass sie Hakimi und Diaz haben, die bei Paris Saint-Germain spielen, sondern es ist ein Ergebnis einer sehr langfristigen Strategie. Begonnen hat das 2009 mit der Gründung der Königlichen Fußballakademie. Und da wurden auch schon Spieler herangezogen, die jetzt Tore schießen, wie Azdin Unahi, der hat, glaube ich, beim letzten Spiel gegen Kanada zweimal getroffen. Der kommt aus dieser Talentschmiede. Dann hatten sie lange diesen guten Trainer Walid Regragui, der hat ja das bis ins Halbfinale geschafft in Katar. Und jetzt sehen wir unter Mohamed Wahbi die Fortsetzung. Er hat schon einen Weltmeistertitel geholt, nämlich mit den U20-Spielern vergangenes Jahr. Und scheint irgendwie eine besondere Ansprache zu haben, dass eben Spieler von PSG oder Eindhoven dabei sind, wie Saibari, der jetzt zu Bayern wechselt. Das schadet natürlich nicht.
8: Ja, und jetzt ausgerechnet gegen Frankreich heute Abend. Welche Bedeutung hat für die Marokkaner dieses Spiel?
16: Naja, man spricht schon von Revanche und so weiter für den Rauswurf im Halbfinale in Katar. Aber Fußball spielt auch politisch eben hier eine große Rolle. Marokko, ich würde mal sagen, investiert Milliarden, nicht nur in die WM 2030, sondern eben auch diese Königliche Akademie. Wir haben jetzt schon 6 Stadien, davon habe ich gesehen, 3 sind schon für die WM 2030 fit. Es gab eben Wahnsinnsinvestitionen, wir kriegen neue Bahnstrecken, Flughäfen, alles Mögliche. Nicht nur wegen der WM, aber auch in diesem Kontext. Und das erzeugt wahnsinnig viel Erwartungen. Der König persönlich soll nach dem Sieg gegen Kanada Achraf Hakimi, den Verteidigerstar, angerufen haben. Und auch den Trainer, das ist also so viel Ehre. Da steht einfach wirklich viel auf dem Spiel. Und die Schmach beim Afrika Cup ist natürlich unvergessen. Auf dem Spielfeld hatte man gegen Senegal verloren, dann nur auf dem Papier den Afrika Cup geholt. Ich glaube, da will man es heute mal allen zeigen.
8: Über die große Euphorie, die derzeit in Marokko herrscht, habe ich mit Stefan Ehlert gesprochen.
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8: Für ihre Fans ist diese Meldung von heute ein großer Schock. Die britische Sängerin Bonnie Tyler ist im Alter von 75 Jahren jetzt gestorben. Große Powerballaden und ihre unverkennbar rauchige Stimme machten sie weltweit berühmt. Mit Hits wie Total Eclipse of the Heart und Holding Out of a Hero sang sie 2 unvergessliche Pop-Hymnen. Viele ihrer Lieder haben Kultstatus und werden wohl auch den nächsten Generationen viel Freude machen.
17: Diese Reibeisenstimme hat Generationen von Disco-Fans durch die 70er und 80er Jahre begleitet. Sie gehört Gaynor Hopkins, geboren im walisischen Swansea und weltweit bekannt als Bonnie Tyler. Ihr Markenzeichen, die raue Stimme, hatte sie erst mit Mitte 20 bekommen nach einer Operation an den Stimmbändern. Dass sie bis ins hohe Alter auf Bühnen in der ganzen Welt stehen würde, gerne auch in Deutschland, das hätte sie sich als junge Frau nie vorstellen können, erzählte sie im Interview mit der BBC, obwohl sie in einer musikalischen Familie aufwuchs. Ihre Mutter war Opernfan, Bruder, Schwester, alle haben gesungen, es war immer Musik im Haus.
18: I was brought up in a musical family. My mother was a wonderful singer. My brother is a singer, my sister is a singer. There was always music on scene. It's a heartache.
17: Nothing but a heartache. Für Bonnie Tyler ist schon als Teenager klar, ich will auf die Bühne und ich will singen. Die erste Bühne ist das Bett in ihrem Zimmer, das erste Mikro, ihre Haarbürste, so erzählte sie es später. Dann ging es zügig weiter mit einem Nachwuchswettbewerb und schließlich mit einer eigenen Band.
18: I didn't ever send my tapes away to...
17: Ich habe 7 Jahre lang in Clubs gesungen und nie eine Aufnahme zu einem Plattenverlag geschickt. Aber dann hat mich ein Talentsucher aus London gehört und ins Studio geholt. Dort habe ich Demos aufgenommen. Eins davon war Lost in France. So ging es los mit meiner Karriere.
18: Recording career started. I was lost
17: in France, in the fields, the birds were singing. Auf den frühen Erfolg folgen Durststrecken und nach Ausflügen in die Country-Szene schließlich die Rückkehr in die Rockmusik, zeitweise übrigens mit Dieter Bohlen als Produzent. 2013 schickte die BBC sie als Vertreterin für das Vereinigte Königreich zum Eurovision Song Contest nach Malmö. And the lady hoping to turn things around for the UK, Bonnie Tyler. Mit dem Song Believe in Me sollte die Sängerin mit der blonden Mähne die Pechsträhne der Briten beim ESC beenden. Aber es reichte doch auch wieder nur für den 19. Platz. 2021, kurz vor ihrem 70. Geburtstag und mitten in der Pandemie, erschien ihr letztes und 18. Studioalbum The Best Is Yet To Come, das von den Kritikern gelobt wurde. The best is yet to come. We got the bad days on the road. It's exciting. Aufregend. Ich hatte das nicht mehr seit Total Eclipse in den 80ern. Aber die Songs sind so energiegeladen und rockig, dass es auch klingt wie die 80er. Privat hatte Bonnie Tyler schon 1973 ihr Glück gefunden. Seit über 50 Jahren war sie mit ihrem Mann Robert verheiratet. Sie lebten zuletzt in Portugal in einem Haus an der Algarve. Dort war Tyler Anfang Mai zu einer Notoperation am Darm ins Krankenhaus gekommen, von der sie sich nicht mehr erholte. In Erinnerung bleiben werden ihre Hits wie dieser.
8: Ja, Kultlieder, die wahrscheinlich für lange bleiben werden. Es gab eine traurige Nachricht heute im Laufe des Tages. Die britische Sängerin Bonnie Tyler ist nämlich im Alter von 75 Jahren nach einer schweren Krankheit gestorben. Gabi Biesinger, unsere Korrespondentin in London, war das mit einem Nachruf.
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1: 15 Uhr. Kindergeld kommt künftig ohne Antrag. Fehlender Sicherungsstift möglicherweise Grund für Unfall von Lufthansa-Flugzeug in Frankfurt. Kampfhund beißt vierjähriges Mädchen in Sachsen-Anhalt tot. Das Wetter, Sonne und Wolken, 21 bis 31 Grad. Mein Name ist Mike Oeske. Kindergeld soll ab dem kommenden Jahr automatisch ausgezahlt werden, ohne dass die Eltern noch einen Antrag stellen müssen. Einen entsprechenden Gesetzentwurf hat der Bundestag beschlossen. Aus Berlin, Jim Bob Nickschass.
2: Voraussetzung ist, dass von einem Elternteil die Kontoverbindung vorliegt. Weil das bei Eltern, die schon ein oder mehrere Kinder haben, der Fall ist, soll die neue Regelung für sie als erste greifen, nämlich schon ab Anfang 2027. Wer sein erstes Kind bekommt, profitiert wohl erst Ende kommenden Jahres. Neben Union und SPD haben auch die Grünen im Bundestag dafür gestimmt. Linke und AfD haben sich enthalten. Die AfD befürchtet, dass die neue Regelung zu mehr Betrug beim Kindergeld führt. Das Gesetz geht nun weiter in den Bundesrat, wo noch die Länder darüber entscheiden.
1: Der Bundestag kann morgen in seiner letzten Sitzung vor der Sommerpause über das Sparpaket für die gesetzlichen Krankenkassen abstimmen. Das hat das Bundesverfassungsgericht entschieden. Aus Karlsruhe Frank Bräutigam.
3: Zwei Abgeordnete von Grünen und Linken hatten moniert, sie hätten zu wenig Zeit gehabt, sich mit dem umfangreichen Gesetzespaket zu beschäftigen. Ihre Eilanträge hatten keinen Erfolg. Das Gericht hat die Begründung heute im konkreten Fall zwar noch nicht veröffentlicht, aber es hat vor einigen Monaten darüber verhandelt, ob es so eine Art Tempolimit für die Beratung von Gesetzesentwürfen geben muss. Aus den Fragen der Richter konnte man damals schließen, dass das Verfassungsgericht dem Parlament im Prinzip einen großen Spielraum bei seinen internen Abläufen lassen möchte.
1: Vor einem Monat war an einem Flugsteig des Frankfurter Flughafens das Bugfahrwerk einer Lufthansa-Maschine plötzlich eingefahren und die Boeing auf die Nase geprallt. Dazu liegt jetzt ein Zwischenbericht der Unfallermittler vor. Aus Frankfurt, Jutta Nieswand.
4: Demnach ist der Unfall passiert, als zwei Techniker auf den Pilotensitzen einen Test durchgeführt und dabei einen Fahrwerkhebel bedient haben. Die Cockpittür sei dann zugeschlagen und der Strom gleichzeitig ausgefallen. Laut Bericht ist das passiert, weil ein Verriegelungsstift am Bugfahrwerk nicht eingesteckt war. Außerdem seien mehr Menschen verletzt worden als zunächst bekannt, nämlich 2 schwer und 21 leicht. Ursprünglich war die Rede von nur 5 Verletzten. Als das Unglück passierte, waren nur Mitarbeitende an Bord. Die Fluggäste warteten noch auf das Boarding.
1: Ein Kampfhund hat in Sachsen-Anhalt ein 4 Jahre altes Mädchen tödlich verletzt. Wie Polizei und Staatsanwaltschaft mitteilten, hatte der American Staffordshire Terrier der Familie gehört. Er habe die Vierjährige beim Spielen angegriffen und mehrmals gebissen. Ermittler prüfen jetzt den Verdacht der fahrlässigen Tötung gegen die Mutter und einen Bekannten. Der Hund kam in ein Tierheim. Die britische Rocksängerin Bonnie Tyler ist gestorben. Das haben ihre Familie und ihr Management mitgeteilt. Sie wurde 75 Jahre alt. Aus London, Lisa Maria Röhling.
5: Bonnie Tyler hatte es in den 80er Jahren mit Hits wie Total Eclipse of the Heart oder Holding Out for a Hero in die Charts geschafft. Sie war mehrfach für einen Grammy nominiert. 2013 vertrat sie Großbritannien beim Eurovision Song Contest. Nach Angaben ihrer Familie ist die Sängerin in der Nacht auf Donnerstag in einem Krankenhaus in Portugal gestorben. Sie sei plötzlich an der Krankheit verstorben, wegen der sie seit mehreren Monaten behandelt wurde. Bonnie Tyler war bereits im Mai wegen einer Darmerkrankung notoperiert worden. Danach lag sie mehrere Wochen im Koma.
1: Das waren die Nachrichten. Das Wetter, es wird immer sonniger und die Höchstwerte steigen auf 21 Grad im Nordosten bis 31 Grad am Rhein. In der Nacht ist der Himmel klar oder nur locker bewölkt, die Luft kühlt ab auf 18 Grad im Rheingau bis 10 Grad im Norden. Morgen erwartet uns viel Sonnenschein bei 26 bis 33 Grad. Die weiteren Aussichten, es bleibt sonnig und es wird noch wärmer, am Samstag bis 34, am Sonntag bis 35 Grad. Die Zeit 15.04 Uhr.
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1: Vorsicht bitte auf der A66 Frankfurt Richtung Fulda. Zwischen Bad Orb-Wächtersbach und Bad Sodensaal-Münster befindet sich ein Mensch und es sind Gegenstände auf dem rechten Fahrstreifen. Vorsicht bitte auf der A45 Dortmund Richtung Gießen. Zwischen Herborn Süd und Ehringshausen eine ungesicherte Unfallstelle. A3 Frankfurt Richtung Würzburg. Zwischen Seligenstadt und Stockstadt 4 Kilometer Stau nach einem Unfall auf dem rechten Fahrstreifen. Dadurch auch 2 Kilometer Stau auf der A45 zwischen Mainhausen und dem Seligenstädter Dreieck. A4 Kirchhammer Dreieck Richtung Erfurt, zwischen Kirchhammer Dreieck und Bad Hersfeld 3 Kilometer stockender Verkehr. A7 Fulda Richtung Würzburg, zwischen Fulda Dreieck und Bad Brückenau-Volkers 7 Kilometer Stau und stockender Verkehr. A45 Gießen Richtung Aschaffenburg zwischen Gießen-Lützelinden und dem Gambacher Kreuz 4 Kilometer Stau nach einem Unfall. A67 Mönchhof-Dreieck Richtung Darmstadt zwischen Mönchhof-Dreieck und Rüsselsheim-Ost 2 Kilometer stockender Verkehr. B417 Dietz Richtung Wiesbaden zwischen Hünstetten-Kettern-Schwalbach und Walbach-Limbach ein Unfall in beiden Richtungen. Der Verkehr wird an der Unfallstelle vorbeigeführt. Und die B521 Frankfurt Richtung Büdingen ist zwischen der Frankfurter Straße in Bad Vilbel und Bergen-Enkheim nach einem LKW-Unfall in beiden Richtungen gesperrt.
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6: Einen schönen guten Tag wünsche ich. Die Verlängerung der sogenannten Chat-Kontrolle Light war unter anderem heute wieder auf der Tagesordnung im EU-Parlament. Sie, also die Kontrolle, erlaubt es, dass in Messengern wie WhatsApp zum Beispiel, aber auch in Mailprogrammen private Nachrichten nach kinderpornografischen Inhalten durchsucht werden dürfen. Die Anbieter selbst führen die Suche durch, mit Hilfe von Software und auch freiwillig. Datenschutzrechtlich heikel ist, dass diese Suche völlig ohne Verdacht und Anlass geschehen darf. Im vergangenen April ist diese Chatkontrolle Light ausgelaufen. Das EU-Parlament hatte sich zuvor in zwei Abstimmungen dagegen ausgesprochen, sie zu verlängern. Warum sie heute nun doch gekommen ist, diese Verlängerung, darüber habe ich vorhin mit unserer Korrespondentin in Brüssel gesprochen, mit Katrin Schmidt. Und ich habe sie gefragt, warum ist denn die Aufregung darüber so groß, dass heute ein drittes Mal über die sogenannte Chatkontrolle Light abgestimmt worden ist und nun die Scan-Erlaubnis ja die Parlamentshürde genommen hat?
7: Also zunächst muss man sagen, ja, tatsächlich, es war eine chaotische Abstimmung, weil viele hatten sich nicht aufgeregt, dass das überhaupt heute auf der Tagesordnung steht. Letztendlich gab es ein Ja, weil es hat einfach eine einfache Mehrheit heute gereicht. Das heißt also, Unternehmen wie Meta, also der Konzern, der ja hinter WhatsApp und Instagram steht, oder Microsoft und Google, die könnten jetzt schon bald wieder die Erlaubnis haben, wie sie es auch schon letzten Jahre hatte, muss man auch dazu sagen, eben nach Hinweisen auf sexuellen Kindesmissbrauch zu suchen in der Kommunikation ihrer Nutzer. Das Parlament hat jetzt also heute Ja gesagt, aber es war wirklich chaotisch. Da wurden jetzt auch noch Änderungsanträge gestellt, die müssen jetzt nochmal geprüft werden und so. Also so richtig smooth ist es auf keinen Fall durchgelaufen, weil ja, viele hatten sich allein schon, auch wenn es nicht aus inhaltlichen Gründen ist, aber allein schon deshalb aufgeregt, weil man sagt, wieso? Das Parlament hatte schon mal abgestimmt. Das wird ja offensichtlich nicht respektiert, sondern wird nochmal auf die Tagesordnung geschoben, auf Druck von Kommission, von der EU-Kommission und dem Rat der Mitgliedstaaten. Warum? Also das hatte so zwei Ebenen. Einmal das Inhaltliche und einmal das Formale, dass man sagt, unsere Entscheidung muss doch respektiert werden, die wir beim ersten Mal getroffen haben.
6: Wenn wir zum Inhalt noch kurz kommen, immerhin sagt die deutsche Bundesregierung zum Beispiel, dass zuletzt 80% der einschlägigen Hinweise auf Pädokriminalität durch eben diese Chatkontrolle Light zustande gekommen ist. Das ist doch ein Argument, oder?
7: Das ist ein Argument. Aus meiner Sicht ist es auch tatsächlich ein Argument. Es ist eben vor allem in Deutschland, das muss man auch bei dieser Frage noch mal dazu sagen, viele andere Staaten haben sich lange hinter diese Regelung gestellt und wollen eigentlich sogar die Chatkontrolle nicht light, sondern die große. Ja, das heißt nämlich, eine Verpflichtung für die Konzerne zu melden. Jetzt können sie es ja machen, wenn sie wollen. Sie machen es auch, aber eben auch nicht in dem Volumen, was vielleicht auch noch möglich wäre. Aber in Deutschland scheiden sich da wirklich die Geister. Die einen sagen, ja, wir müssen alles tun, was irgendwie hilft, Missbrauchsmaterial von Kindern im Netz aufzuspüren und alles zu tun, um die Verbreitung zu unterbinden. Die anderen, die Gegner, sagen eben, ja, das ist aber ein sehr grober Ansatz. Lasst uns lieber effektive, kleinteiligere Maßnahmen finden. Dafür müssen wir nicht quasi das Briefgeheimnis aufs Spiel setzen, also jetzt im übertragenen Sinne, nämlich einfach diese anlasslose Kontrolle eben von Kommunikation durchführen. Das ist ein sehr, sehr grundsätzlicher Streit, der im Übrigen auch dazu führt, dass man die große Regel, also das, was man dann nur Chatkontrolle nennen würde, nicht Light, nämlich die Verpflichtung, auch seit Jahren nicht als Gesetz umgesetzt bekommen hat, sondern da wirklich am Verhandeln ist. Es geht auf und ab. Deswegen, diese Regelung lässt auf sich warten. Und wir können im Prinzip unterm Strich sagen, heute wurde ein Übergangsweg nochmal wieder verlängert, weil man zu der großen Lösung europäisch nicht kommt.
6: Die Verlängerung eines Provisoriums, also könnte man auch sagen, die EU, wir haben es eben gerade gehört, arbeitet also parallel an diesem neuen Gesetz über das Thema. Wie soll sich denn eigentlich das Große von dem jetzigen Provisorium da unterscheiden?
7: Also das Entscheidende ist einfach, es wäre eine Verpflichtung, das Große, wenn es denn jemals kommt, das wissen wir nicht. Ne? Das ist jetzt wirklich die kleinstmögliche Lösung, zu sagen, ja, das sind ja auch zum großen Teil amerikanische Konzerne, also Meta, Google, Microsoft, die sind es in den USA gewohnt, dass sie solche Scans durchführen müssen. Da sind die Regeln ja viel schärfer, was auch dazu führt, dass viele Hinweise, die wir in Deutschland beispielsweise erlebt haben, wo dann pädophile Netzwerke auf irgendwelchen Campingplätzen entdeckt wurden, das waren Hinweise, die kamen aus den USA. Dort nämlich läuft das schon. Das heißt, die großen Plattformen, die ja auch bei uns die beliebtesten sind, sind es im Prinzip auch gewohnt, so zu scannen. Das ist ja auch ein technisches Verfahren. Da guckt ja keiner in die Kommunikation rein, sondern es ist ein sehr technisches Verfahren, wo bereits bekannte Bilder nochmal identifiziert werden können. Das eben auch in einem geringen Umfang einfach zu machen und dann ab und zu was zu melden. Ja, das ist ja schon mal gut. Das ist aber eigentlich nicht sozusagen bei den Befürwortern das, was möglich wäre im großen Stil.
6: Und wenn wir noch zum Schluss den Blick etwas weiter hinauf in die Zukunft sozusagen werfen, wann könnte denn diese große endgültige Regelung dann kommen? Wahrscheinlich ist es auch wieder nicht so einfach mit all den Parteien, all den Ländern, die da ja irgendwie zusammenkommen müssen.
7: Also man sieht vor allem über die Ländergrenzen in der EU eben da den Unterschied. Länder, die das schon seit Jahren eigentlich wollen und dann andere, und da ist Deutschland als vorderster Front, die sich eigentlich gegen eine so große Lösung gestellt haben und darauf hinarbeiten, dass man sich das nochmal ganz anders überlegt und andere Methoden findet. Aber in jedem Halbjahr wechselt hier die Ratspräsidentschaft auf EU-Ebene und quasi jedes Land, was dann an die Reihe kommt, setzt sich eigentlich neu auf die Agenda, eine Lösung zu finden, die dann vielleicht mehrheitsfähig ist. Und auch die Iren haben jetzt gerade übernommen am 1. Juli. Auch die stellen dieses Thema Schutz von Kindern und Jugendlichen im Netz, das ist natürlich noch breiter gefasst, aber dazu gehört auch diese Regel, nochmal wieder neu aufzusetzen und nach vorne zu bringen. Also da ist, ich würde mir nicht zu trauen, ein Enddatum dafür zu setzen. Dafür beobachte ich das Thema schon zu lange und es hat sich immer weiter verschoben. Aber es fokussiert sich halt, und das ist das Problem, sehr auf dieses Scannen von Chats. Diese große Regelung beinhaltet noch viel andere Dinge, zum Beispiel auch ein Kinderschutzzentrum, also wo auch diese Hinweise gesammelt werden, wie man es in den USA bekommt. Da wird diskutiert, ob man in Den Haag am Europäischen Gerichtshof sowas ansiedelt. Das ist auch alles Teil dieser Regelung, aber nichts geht eben voran, solange man sich an dieser einen Frage auch wirklich festhängt auf europäischer Ebene.
6: Unternehmen wie WhatsApp, Microsoft, Google und Co. könnten schon bald wieder in privaten Chats nach Hinweisen auf sexuellen Kindesmissbrauch suchen dürfen. Das EU-Parlament hat jedenfalls heute sein Ja und seine Zustimmung gegeben. Darüber gesprochen habe ich mit unserer Korrespondentin in Brüssel, mit Katrin Schmidt.
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6: In Wolfsburg, da findet heute eine Aufsichtsratssitzung von Volkswagen statt, auf der über mögliche weitere Einschnitte beraten wird. Laut Medienberichten könnten weltweit 100.000 Jobs wegfallen, doppelt so viel wie bisher geplant. Gleichzeitig wird darüber diskutiert, ob chinesische VW-Modelle in Europa gebaut werden sollen, um zumindest mal die Auslastung der Werke zu verbessern. China ist der wichtigste Einzelmarkt des VW-Konzerns, weil es dort aber für VW zuletzt nicht mehr so gut lief, versucht sich Volkswagen gerade neu zu erfinden, um Marktanteile im Reich der Mitte zurückzugewinnen.
8: Auf der Automesse in Peking im Mai dieses Jahres stellt VW weitere Modelle für den chinesischen Markt vor. Mit einer großen Modelloffensive will Volkswagen verloren gegangene Marktanteile zurückgewinnen. Allein dieses Jahr bringt der Konzern über 20 neue oder überarbeitete intelligente E-Autos auf den Markt. Entwickelt in China für China. Das sei seit 3 Jahren die Devise, so VW-Chef Oliver Blume.
9: Wir waren in der Lage, unsere Kosten um 40-50% zu reduzieren. Und ein Ergebnis war am Ende dann auch ein Einstiegsmodell von der Marke Jetta anzubieten für rund 10.000 Euro.
8: In den 1980er Jahren baut der Konzern als einer der ersten ausländischen Hersteller Fabriken mit chinesischen Partnern und liefert Technologie. VW wird schnell zum Marktführer, bleibt es jahrzehntelang und macht Milliardengewinne. Doch das Management verlässt sich zu lange auf Verbrennerfahrzeuge. Seit mehr als 15 Jahren fördert Chinas kommunistische Staats- und Parteiführung die Elektromobilität massiv und steckt viel Geld in Forschung, Entwicklung und Ladeinfrastruktur. Hunderte E-Auto-Startups entstehen im ganzen Land. Chinas Autoindustrie ist inzwischen führend in der Branche und baut modernste E-Autos mit vielen Extras. Autonomes Fahren, Massagesitze, Sprachsteuerung und Unterhaltungs-Apps gehören heute bei Neuwagen dazu. VW verliert in Folge Marktanteile, wird 2024 vom Konkurrenten BYD als größter Autohersteller in China überholt. Die in Deutschland entwickelten E-Autos gelten vielen Chinesen als zu piefig und zu teuer. Im neuen VW-Werk im Landesteil Anhui verrichten Roboter ihre Arbeit. Rund 3 Milliarden Euro hat VW in das Werk investiert. Im Entwicklungszentrum entsteht die neue Generation von E-Autos. VW kooperiert auch mit chinesischen Start-ups. Haben früher chinesische Hersteller bei den Deutschen abgeschaut, ist es heute andersherum. Etwa 100 chinesische Programmierer und Experten arbeiten im VW-Werk in Anhui an der neuen Softwareplattform. Die Löhne sind in China niedriger. Die Softwareentwicklung im eigenen Haus soll Zeit sparen. Der Entwicklungszyklus für ein neues Auto soll de facto halbiert werden auf 18 Monate. Kommt nun die Wende für VW? Li Yanwei, Analyst vom chinesischen Autohändlerverband, hält das für möglich. Kunden sehen, dass ihre bisherige Marke nicht die richtigen Produkte hatte und haben sich für chinesische Modelle entschieden. Aber wenn es nun ähnliche Produkte gibt und die nicht besonders viel teurer sind, dann kommen die Käufer sicherlich zurück.
6: Unser Korrespondent in Peking war das, Benjamin Eisel. Er hat berichtet über den Versuch von Volkswagen, in China wieder mehr Fuß zu fassen und dort verlorene Marktanteile wieder zurückzugewinnen. Nach dem NATO-Gipfel in Ankara, in der Hauptstadt der Türkei, hatte Bundeskanzler Friedrich Merz heute einen wichtigen Termin am Morgen im Bundestag, nämlich eine Regierungserklärung sollte er da abgeben und das hat er dann natürlich auch gemacht. Außenpolitik, Sicherheit, Reformen, jede Menge Stoff also. Alles Themen, die sehr wichtig und auch sehr aktuell sind und Themen auch, die nicht selten kontrovers diskutiert werden. Was hat der Kanzler heute da also gesagt? Was hat er angekündigt? Darüber gesprochen habe ich vorhin mit unserer Hauptstadtkorrespondentin mit Dagmar Pepping und habe sie gefragt, in welcher Verfassung ist denn der Kanzler heute aufgetreten im Parlament? Eher geknickt oder doch gewohnt selbstbewusst?
10: Also ich finde, man hat ihm schon ein wenig angemerkt, dass er erst gestern Abend aus Ankara zurückgekommen ist und dann gleich heute Morgen um 9 diese Regierungserklärung vorzulesen. Er wirkte schon mal frischer, will ich mal so sagen, schon mal angriffslustiger, dynamischer und er wollte vor allen Dingen in diese Rolle schlüpfen des Mutmachers. Als Kanzler, der Bevölkerung sagt, wir können noch selbstbewusst reingehen in diese Reformjahre, die jetzt kommen werden in Deutschland. Und das war seine Botschaft, Zuversicht. Und wenn wir das richtig gut machen, dann warten die besten Jahre noch auf uns.
6: Aber angefangen hat er wahrscheinlich mit der Außenpolitik. Welche Bilanz hat der Kanzler vom NATO-Gipfel zum Beispiel gezogen? Was waren aus seiner Sicht die wichtigsten Ergebnisse?
10: Er hat gesagt, dass dieser Gipfel in Ankara alle seine Erwartungen übertroffen habe. Er hat den NATO-Generalsekretär Mark Rutte überschwänglich gelobt für die Vorbereitung und auch wie der ganze Gipfel gelaufen ist. Und dann hat er dieses Fazit gezogen.
11: Die NATO ist geschlossen, sie ist stark und sie ist selbstbewusst. Und wir sehen schließlich auch, dass die europäischen Mitglieder auch mit Kanada zusammen die Notwendigkeit erkannt haben, deutlich mehr zu leisten für ihre eigene Verteidigung.
10: Und dann hat er eben auch diesen U-Boot-Deal angesprochen. Kanada kauft ja von einem deutsch-norwegischen Konsortium einige U-Boote. Das ist ein Riesengeschäft, was auch für die deutsche Werftenindustrie jetzt kommt bei TKMS in Kiel. Das hat er auch gelobt und als Zeichen bewertet, dass eben die Europäer und Kanada jetzt mehr Verantwortung übernehmen, auch für ihre eigene Sicherheit. Er hat gesagt, wir können unsere Sicherheit nicht auslagern. Was er damit meint, ist, dass nicht die USA alleine die ganzen Verteidigungslasten tragen können und dass Europa, angeführt auch von Deutschland, jetzt sozusagen seine Verantwortung erkannt hat.
6: Für Aufmerksamkeit hat heute auch eine Ankündigung zu den Tomahawk-Marschflugkörpern gesorgt. Was genau hat Merz da angekündigt und warum ist das sicherheitspolitisch so bedeutsam?
10: Also am Rande des Gipfels gab es einen Deal, der ist besprochen worden, dass Deutschland von der US-Industrie diese Marschflugkörper kauft. Das sind Waffen, die haben eine Reichweite von bis zu 2500 Kilometern. Also damit könnte man auch russisches Staatsgebiet erreichen. Das ist eine sehr präzise Waffe und damit will die Bundeswehr eine strategische Lücke schließen. Die sagen auch, das ist gedacht als Abschreckung Russlands. Denn Russland hat in Kaliningrad auch Mittelstreckenraketen, die wiederum Europa und Deutschland treffen können. Also das ist sozusagen jetzt ein Abschreckungsmittel gegen Russland. Und da wirkte der Bundeskanzler sehr zufrieden, dass man diesen Deal am Rande des NATO-Gipfels abschließen konnte.
6: So war die Außenpolitik. Innenpolitisch wollte Merz sich ja heute auch als Reformkanzler präsentieren. Welche Themen standen dabei im Mittelpunkt?
10: Er hat nochmal gesagt, Gesundheit, Rente, Steuern, Arbeitsmarkt, dann geht es um Bürokratieabbau. Das wird jetzt alles in den nächsten Monaten umgesetzt werden. Da muss ja noch einiges vorbereitet werden. Er hat nochmal sozusagen die Beschlüsse auf dem Koalitionsausschuss gelobt und gesagt, wenn wir das hinkriegen, dann können wir Deutschland wirklich nach vorne bringen mit diesem Riesenpaket. Das ist eben seine Botschaft, die wirklich sich durch die Rede heute zog. Wir haben Grund, zuversichtlich zu sein, hat er das gesagt.
11: Dass wir uns dabei auch den optimistischen Blick erlauben und nicht den verzagten. Denn wir haben allen Anlass, mutig zu sein, uns etwas zu trauen und uns auch etwas zuzutrauen, liebe Kolleginnen und Kollegen.
10: Also der sonst so gestrenge Bundeskanzler schlägt es einen etwas anderen Ton an, um die Leute eben auch mitzunehmen, so ist mein Eindruck. Und er sagt, wenn die Radikalen sozusagen mit ihren Positionen durchkommen, die würden das Land ja nur schlecht reden und spalten, während seine Koalition die Koalition der Mitte ist. Und er hat sie dann auch bezeichnet als Regierung der Erneuerung. Allerdings kam da aus Reihen der AfD ja höhnisches Gelächter.
6: Regierungserklärung von Bundeskanzler Friedrich Merz heute im Bundestag. Was er da so alles gesagt und welche Ankündigungen er auch gemacht hat, darüber habe ich mit unserer Hauptstadtkorrespondentin in Berlin gesprochen, mit Dagmar Pepping.
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6: Jetzt ins Ausland, nach Asien, in Südkorea. Da war bereits im Jahr 2024 entschieden worden, dass Hundefleisch verboten wird. Das entsprechende Gesetz tritt allerdings erst Anfang Februar 2027 in Kraft. Der Staat unterstützt dabei die Farmer, die aus dem Geschäft aussteigen, finanziell. Für jeden Hund, den die Züchter abgeben, gibt es Geld. Was aber passiert dann mit den Tieren? Das kontrolliert offenbar niemand. Tierschutzorganisationen gehen davon aus, dass tausende Tiere und Vierbeiner einfach getötet werden. Aber schon bislang mussten diese Tiere wirklich leiden.
12: Heruntergekommene Schuppen, Spinnenweben überall, Müll, Dreck, alte Elektroschockerlehnen an der Wand und in einem rostigen Käfig liegt sogar ein Hundeschädel. Anblicke eines verlassenen Schlachthofes für Hunde, nur schwer erträglich für Tierschützerin Shin Ju-Woon.
13: Die Schlachter haben die Hunde bei vollem Bewusstsein in einen Wassertank gesteckt. Viele ertranken dabei. Alles nur, damit sich so das Fell leichter entfernen lässt.
12: Erst ab Februar 2027 ist das, was hier offenkundig passiert ist, in Südkorea illegal.
13: Mit einem Brenner wurde den Hunden das verbliebene Fell abgeflammt. Danach wurden sie aufgeschnitten, die Innereien entfernt und der Körper zerlegt. Das Fleisch wurde anschließend an Orte geliefert, an denen Nachfrage nach Hundefleisch bestand, etwa Restaurants oder Märkte.
12: Hundefleisch zu essen hat eine jahrhundertelange Tradition in Südkorea, vor allem in ländlichen Regionen und vor allem im Sommer. Gerade an heißen Tagen schwören einige Koreaner auf eine kräftige Suppe aus Hundefleisch, Gemüse und Gewürzen. Zumindest war das eine lange Zeit so. Es gibt zwar noch immer entsprechende Restaurants, inzwischen hat sich die Gesellschaft gewandelt. Im September 2024 verabschiedete das Land, aus der Sicht vieler endlich, ein Gesetz, das Zucht, Schlachtung und Verkauf von Hunden zu Nahrungszwecken verbietet. Der Abgeordnete Park Hong-kyun sprach vor der Nationalversammlung in Seoul von einem Meilenstein in der Geschichte des Tierschutzes in Südkorea.
14: Schon die schlechten Gewohnheiten eines einzelnen Menschen zu ändern, ist schwer. Wie viel schwieriger muss es dann sein, Jahrzehnte oder gar Jahrhunderte alte gesellschaftliche Traditionen zu verändern? Sie haben den Mut bewiesen, diese überholten und falschen Bräuche zu überwinden und zu verändern. Darauf können Sie wirklich, wirklich stolz sein.
12: Gleichzeitig versprach er unter dem Jubel der anwesenden Tierschützer:
14: Unsere dringendste Aufgabe ist es jetzt, die Schließung von mehr als 2000 Hundefarmen und den Ausstieg der damit verbundenen Betriebe zu unterstützen. Gleichzeitig müssen wir praktikable Lösungen für den Umgang mit rund 600

0: mehr befinden, bevor die Entschädigungen ausgezahlt werden. Was mit den Hunden geschah, gehört nicht zu unserem Aufgabenbereich.
1: Tierschützer gehen davon aus, dass die Hunde deshalb massenhaft geschlachtet oder verbrannt wurden, damit die Besitzer schnell an das Geld kommen konnten. Dass die Tiere freigelassen oder vermittelt wurden, ist angesichts der hohen Anzahl sehr unrealistisch. Zumal für den Verzehr meist größere Rassen gezüchtet wurden, Südkoreaner aber vor allem eine Vorliebe für kleine Hunde haben. Und zwar inzwischen als Haustier, nicht als Delikatesse.
2: In Südkorea tritt Anfang kommenden Jahres das Hundefleischverbot in Kraft. Wie das in dem asiatischen Land ankommt und was das dann mit den vielen Tieren möglicherweise macht und was damit passiert, darüber hat Thorsten Ifland gerade berichtet. Eine Auszeit vom Alltag, das brauchen wir allemal, auch und vielleicht gerade im Sommer. Für viele Menschen mit Handicap ist das aber gar nicht selbstverständlich und auch nicht für ihre Familien. Deshalb organisieren die Johanniter jedes Jahr ein Sommerlager in der südlichen Wetterau, also unweit von Frankfurt, für Menschen mit Beeinträchtigung. Unsere Reporterin Olga Eisenmann berichtet jetzt mal über diesen ganz besonderen Urlaub für diese Menschen.
3: Jörg Kappe wird von seinem Team angefeuert. So schnell er kann, balanciert er über ein Seil, das am Boden liegt. Auf einer Wiese zwischen Bäumen und Blockhütten wird heute ein Turnier veranstaltet. Mit Dosenwerfen, Wettlauf und Weitwurf. Jörg kann zwar nicht lesen und schreiben, aber bei dem Wettkampf räumt er ordentlich ab.
4: Ja, sonst gefällt mir das sehr gut hier. Nette Leute, ich komme auch gerne hierher.
3: Während des Sommerlagers tragen alle weiße T-Shirts mit einem roten Johanniterkreuz auf dem Rücken. Der Leiterin Naomi Rode geht es vor allem um Gemeinschaft und Zusammenhalt zwischen Menschen mit und ohne Beeinträchtigung oder Behinderung. Alle 22 Gäste haben mindestens einen persönlichen Betreuer, je nachdem, wie viel Unterstützung sie benötigen.
5: Also wir haben körperliche und wir haben sowohl auch geistige Behinderungen, von wirklich ganz, ganz einfachen Behinderungen bis hin eigentlich fast zu Vollpflege, sitzen im Rollstuhl, laufen oder sind eigentlich selbstständig und brauchen nur ein bisschen Kontrolle und ein bisschen einen Rückhalt. Also es gibt keine Grenzen, die wir bis jetzt nicht überwunden haben und geschafft haben.
3: Das Team hat ein buntes Programm zusammengestellt.
5: Workshops, die wir hier anbieten, wo jeder selbst basteln kann, machen abends fast immer eine kleine Disco, wo getanzt werden kann, weil Musik verbindet ja auch und Musik geht einfach ins Herz und das merkt man bei allen.
3: Das Ferienangebot ist aber nicht nur eine Auszeit für die Menschen mit Beeinträchtigung, sondern auch für ihre Eltern. Damit die mal eine Pause bekommen vom Alltag als pflegende Angehörige, nimmt der ehrenamtliche Joachim von Kornberg aus Taunusstein ihnen das diese Woche ab.
6: Das ist der Grundgedanke des Sommerlagers, dass die meisten der Gäste zu Hause betreut werden von ihrer Familie. Und der Umstand, dass die Gäste dann, die Kinder dann hier bei uns im Sommerlager sind, automatisch dazu führt, dass die Eltern auch mal eine Woche frei haben. Und für viele ist es dann auch die einzige Woche im Jahr, die sie mal Urlaub machen können und die auch wegfahren. Die dann auch sagen, wir wissen, dass das bei euch klappt und dann tatsächlich unterwegs sind.
3: Ausflüge, Hüpfburgen, Ponyreiten, jeden Tag ist Programm. Die Gäste zahlen für die Woche nur 80 Euro. Der Rest kommt aus Spenden. Die Johanniter machen das alles ehrenamtlich und aus Überzeugung.
6: Natürlich ist der Grund oder der Ansatz ist erstmal der christliche Glaube, um dann auch zu den Johannitern zu gehen und dort den Wunsch in gewisser Weise zu verspüren, helfen zu wollen. Es ist Ehrenamt. Ich würde einfach gerne was zurückgeben. Der Gesellschaft und bei den Johannitern klappt das sehr gut. Jeder muss selbst entscheiden, was für ihn das Richtige ist. Für mich ist ein Thema das Sommerlager.
3: Leiterin Naomi Rode ist schon lange dabei. Und auch für sie ist das Sommerlager ein Geben und Nehmen.
5: Ehrlich gesagt bin ich reingeboren worden. Meine Großeltern waren schon ganz, ganz aktiv bei den Johannitern und mein Vater jetzt auch. Und dann wurde ich als damals, ich glaube, 5-Jährige hier das erste Mal mit hingenommen und dann die Jahre immer wieder gekommen. Und genau, so bleibe ich aktiv dabei, weil es einfach eine sehr, sehr schöne Woche ist, die man auch nicht so schnell vergessen wird.
3: Wie die Leiterin kommen viele der Ehrenamtlichen schon seit ihrer Kindheit. Ein Jahr ohne Sommerlager ist für sie gar nicht mehr vorstellbar. Für Urlauber Jörg auch nicht, denn hier findet er vor allem eins.
4: Freude, Spaß und nette Leute und Freunde kennenlernen.
3: Am Abend schauen sich alle zusammen die Fotos an, die am Tag gemacht wurden und freuen sich schon auf den Ausflug am nächsten Morgen.
2: Eine Sommerauszeit auch für Menschen mit einem Handicap. Olga Eisenmann, unsere hr-info-hessen-Reporterin, hat sich ein solches Sommerlager der Johanniter angesehen und mit den Protagonisten gesprochen.
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5: 15.30 Uhr. Kindergeld wird künftig automatisch gezahlt. Bahn und Angehörige halten Zugbegleiterurteil für zu milde. Streaming-Kunden dürfen Abo-Abschluss widersprechen. Das Wetter, Sonne und Wolken, 21 bis 31 Grad. Mein Name ist Mike Oeske. Kindergeld soll ab dem kommenden Jahr automatisch ausgezahlt werden, ohne dass die Eltern noch einen Antrag stellen müssen. Einen entsprechenden Gesetzentwurf hat der Bundestag beschlossen. Aus Berlin, Jim Bob Nikschas.
6: Voraussetzung ist, dass von einem Elternteil die Kontoverbindung vorliegt. Weil das bei Eltern, die schon ein oder mehrere Kinder haben, der Fall ist, soll die neue Regelung für sie als erste greifen, nämlich schon ab Anfang 2027. Wer sein erstes Kind bekommt, profitiert wohl erst Ende kommenden Jahres. Neben Union und SPD haben auch die Grünen im Bundestag dafür gestimmt. Linke und AfD haben sich enthalten. Die AfD befürchtet, dass die neue Regelung zu mehr Betrug beim Kindergeld führt. Das Gesetz geht nun weiter in den Bundesrat, wo noch die Länder darüber entscheiden.
5: Nach dem Urteil im Fall des getöteten Zugbegleiters in Rheinland-Pfalz haben seine Familie und die Deutsche Bahn empört reagiert. Das Landgericht Zweibrücken hatte den Angeklagten zu 10 Jahren Gefängnis verurteilt. Zu wenig, sagt ein Manager von DB Regio. Er habe mit mindestens 15 Jahren gerechnet. ARD-Reporterin Alexandra Dietz.
7: Die Bahnkollegen hätten sich von dem Urteil eine Signalwirkung nach außen erhofft. Man sei schließlich kein Freiwild. Auch der Anwalt der Angehörigen von Serkan Çalar spricht von einem ungerechten Urteil. Es sei ein weiterer Schlag ins Gesicht der Familie und aller Menschen, die fürs Gemeinwesen arbeiten und sich täglich in Gefahr begeben. Die Familie kündigte an, dass sie das Urteil vor dem Bundesgerichtshof anfechten will.
5: Vor einem Monat war an einem Flugsteig des Frankfurter Flughafens das Bugfahrwerk einer Lufthansa-Maschine plötzlich eingefahren und die Boeing auf die Nase geprallt. Dazu liegt jetzt ein Zwischenbericht der Unfallermittler vor. Aus Frankfurt, Jutta Nieswand.
8: Demnach ist der Unfall passiert, als zwei Techniker auf den Pilotensitzen einen Test durchgeführt und dabei einen Fahrwerkhebel bedient haben. Die Cockpittür sei dann zugeschlagen und der Strom gleichzeitig ausgefallen. Laut Bericht ist das passiert, weil ein Verriegelungsstift am Bugfahrwerk nicht eingesteckt war. Außerdem seien mehr Menschen verletzt worden als zunächst bekannt, nämlich 2 schwer und 21 leicht. Ursprünglich war die Rede von nur 5 Verletzten. Als das Unglück passierte, waren nur Mitarbeitende an Bord. Die Fluggäste warteten noch auf das Boarding.
5: Der Bundestag kann morgen in seiner letzten Sitzung vor der Sommerpause über das Sparpaket für die gesetzlichen Krankenkassen abstimmen. Das Bundesverfassungsgericht hat Eilanträge von Abgeordneten der Grünen und der Linken dagegen abgelehnt. Sie hatten kritisiert, dass die Koalition kurz vor der Abstimmung noch umfangreiche Änderungen eingebracht hatte. Das Gesetz stößt auf viel Widerstand. Die Einsparungen treffen die Versicherten, aber auch Ärzte und die Pharmaindustrie. Der Europäische Gerichtshof hat die Rechte von Verbrauchern bei Streaming-Abos gestärkt. Dienste wie Sky, Apple TV oder Netflix dürfen das Widerrufsrecht nicht generell ausschließen, wenn ihre Angebote auf das persönliche Nutzungsverhalten zugeschnitten sind. Das bedeutet aber nicht, dass Kunden ein Abo abschließen, eine Serie oder ein Sportereignis ansehen und dann widerrufen könnten. Die Streaming-Anbieter hätten das Recht, für die Nutzung eine Entschädigung zu verlangen. Das waren die Nachrichten. Das Wetter, es wird immer sonniger und die Höchstwerte steigen auf 21 Grad im Nordosten bis 31 Grad am Rhein. In der Nacht ist der Himmel klar oder nur locker bewölkt, die Luft kühlt ab auf 18 Grad im Rheingau bis 10 Grad im Norden. Morgen erwartet uns viel Sonnenschein bei 26 bis 33 Grad. Die weiteren Aussichten, es bleibt sonnig und es wird noch wärmer, am Samstag bis 34, am Sonntag bis 35 Grad. Die Zeit 15.34 Uhr.
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5: A3 Frankfurt Richtung Würzburg, zwischen Obertshausen und Hanau 4 Kilometer stockender Verkehr. Im weiteren Verlauf zwischen Seligenstadt und Stockstadt 8 Kilometer Stau nach einem Unfall auf dem rechten Fahrstreifen. Dadurch auch 3 Kilometer Stau auf der A45 zwischen Kleinostheim und dem Seligenstädter Dreieck. A4 Kirchhammer Dreieck Richtung Erfurt, zwischen Kirchhammer Dreieck und Bad Hersfeld 3 Kilometer stockender Verkehr. A7 Fulda Richtung Würzburg, zwischen Fulda Dreieck und Bad Brückenau-Volkers 7 Kilometer Stau und stockender Verkehr. A45 Dortmund Richtung Gießen, zwischen Herborn-West und Iringshausen 4 Kilometer Stau nach einem Unfall, es ist nur ein Fahrstreifen frei. A45 Gießen Richtung Aschaffenburg, zwischen Gießen-Lützelinden und dem Gambacher Kreuz 4 Kilometer Stau nach einem Unfall. A67 Mönchhof-Dreieck Richtung Darmstadt, zwischen Mönchhof-Dreieck und Rüsselsheim-Ost 2 Kilometer stockender Verkehr. Und B417 Dietz Richtung Wiesbaden, zwischen Hünstetten-Kettern-Schwalbach und Walbach-Limbach ein Unfall in beiden Richtungen. Der Verkehr wird an der Unfallstelle vorbeigeführt.
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0: Neapel bereitet sich auf den Ausbruch eines Vulkans vor. Wann er ausbricht, das weiß man nicht. Man weiß nur, dass es irgendwann soweit sein wird. Direkt vor der Millionenstadt Neapel liegt der Vesuv. Letzter Ausbruch 1944. Doch es ist diesmal nicht der Vesuv, der den Behörden große Sorgen bereitet. Im Golf von Neapel schlummert unter der Erde ein anderer Vulkan, der noch viel größer ist. Der einzige Supervulkan Europas. Tilman Kleinjung berichtet als ARD-Korrespondent aus Italien und er erzählt uns, welche verheerenden Folgen ein Ausbruch für die Region haben könnte und wie sich der Katastrophenschutz auf den Tag X vorbereitet. 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Mein Name ist Elina Kuh. Hallo Tilman, schön, dass du bei uns bist.
4: Hallo, danke für die Einladung. Ich war in einem riesigen Raum, großer Tisch, ganz viele Computer, ganz viele Menschen, war aber eine sehr konzentrierte Arbeitsatmosphäre. Und ich habe mir das eigentlich so in meiner Fantasie vorher ja sehr viel mehr Hightech vorgestellt, also wie in einer Rettungsleitzentrale oder wie in einem großen Flughafentower, dass da so ganz viele Bildschirme sind und so weiter. Es war dann doch eher improvisiert. Es waren sehr viele Leute im Raum, sehr viele Zuständige und die verschiedenen Menschen, die da irgendwie mit zu tun hatten, also vor allem die Einrichtungen, Polizei, Krankenhäuser, Feuerwehr, Wissenschaftler, die waren per Video zugeschaltet, die wurden dann aufgerufen und so schaut's aus, wir haben so und so viele Krankenhausbetten und so weiter. Also das lief da alles zusammen und entscheidend ist, den Hut hat der Zivilschutz auf, also der italienische Katastrophenschutz. Der versucht das zu koordinieren, der sagt dann zum Beispiel auch der Polizei in einem bestimmten Bereich, hier müssen wir jetzt die Straße freimachen, da darf jetzt niemand, kein anderes Auto mehr fahren und so weiter.
0: Das war ja jetzt eine Übung, die du dir da in Neapel angeschaut hast. Was wurde da genau geübt? Was ist das Szenario?
4: Naja, das Szenario ist ziemlich eindeutig. Stell dir vor, der Vulkan droht auszubrechen. Das könnte innerhalb von 48 Stunden bevorstehen. Und das Szenario war, wir müssen 4 Stadtviertel in Neapel, Posillipo, Chiaia, San Ferdinando und Monte Calvario evakuieren. Diesen Ernstfall, den hat der italienische Zivilschutz einmal durchgespielt. Was machen wir dann? Und wo gehen dann welche Personen hin? Wo kommen sie hin? Wie wird das alles irgendwie organisiert? Man hat Schülerinnen und Schüler aus höheren Klassen von Gymnasien in diesen Vierteln sozusagen als Testpersonen genommen. Die mussten sich dann an einem Sammelpunkt treffen. Wenn du mal in Neapel bist, wirst du das sehen, da gibt's überall so Sammelpunkte. Also dort trifft man sich, von dort aus geht die Evakuierung los. Das sind so Notfallpunkte. Das sind so Schilder und da trifft man sich. Und dann werden die von einem ehrenamtlichen Mitarbeiter des Zivilschutzes zu Bussen begleitet. Der Bus bringt dann die Personen, in dem Fall eben ein paar hundert Schülerinnen und Schüler, in den Hafen. Und dort warten dann im Ernstfall riesige Schiffe darauf, die Bevölkerung dieser Stadtteile aufzunehmen und nach Sardinien oder Sizilien zu bringen. Denn der Notfallplan sieht vor, dass praktisch jedes Viertel eine Art Partnerregion in Italien hat. Manche kann man eben über Busse oder über Züge erreichen. Andere eben, wie jetzt die Inseln Sardinien und Sizilien, die werden dann über Schiff evakuiert und werden dann dorthin gebracht, bis das Ganze dann wieder vorbei ist. Das ist der Notfallplan.
0: Können denn solche
9: Evakuierungsübungen, das Durchspielen von Szenarien, die Menschen überhaupt auf den Ernstfall richtig vorbereiten.
4: Das dient ja vor allem dazu, die Einsatzkräfte auf den Ernstfall vorzubereiten. Also die prüfen da ihre Abläufe und die machen danach dann ein Debriefing, wo sie dann eben feststellen, oh, an der Stelle hat's gehakt, da hätten wir möglicherweise 3 Busse mehr zur Verfügung stellen müssen oder wir wussten gar nicht, wo die Busse parken sollen am Hafen. Also ich erfinde das jetzt völlig frei. Also das dient ja dazu, dass Polizei, Katastrophenschutz, Feuerwehr und alle wissen, was sie im Ernstfall wann machen sollen. Der andere Zweck ist jetzt nicht der, dass man jetzt ausgerechnet diese paar hundert ausgewählten Gymnasiastinnen und Gymnasiasten auf den Ernstfall vorbereiten sollte, sondern die waren sozusagen die Testpersonen, mit denen man das durchgespielt hat. Aber das Ganze findet ja sichtbar in Neapel statt. Das bekommen alle mit, dass da gerade große Zelte am Hafen aufgebaut werden, dass da Schülerinnen mit 20 Bussen unterwegs sind und Schüler. Das kriegen ja alle mit. Also das hat auch diesen Show-Effekt, also dass da auch eine gewisse Multiplikatorenfunktion entsteht.
9: Das klingt ja jetzt alles nach einem ziemlich großen Aufwand. Wie groß ist denn eigentlich die Gefahr, dass der Ernstfall wirklich eintritt? Warum findet diese Übung statt?
4: Der Grund ist ein riesiger Vulkan, der auch Supervulkan genannt wird, weshalb er dann noch mehr Ängste auslöst. Das sind die sogenannten Phlegräischen Felder. Das ist ein riesiges Vulkanfeld in der Nähe von und in Neapel. Es gibt so etwas wie ein Zentrum für dieses Feld. Das ist der Ort Pozzuoli. Und von diesem Ort Pozzuoli, der im Westen von Neapel liegt, wenn man da einen Radius einmal von 6, vielleicht auch 7 Kilometern rundherum zieht, dann hat man in etwa die Größe dieser phlegräischen Felder. Phlegräische Felder, das ist griechisch, das phlegräisch, das heißt, das sind brennende Felder, weil tatsächlich an vielen Stellen in dieser Region, vor allem auch in Pozzuoli, man eben sieht, dass da tatsächlich vulkanische Tätigkeit im Erdboden ist. Da treten Gase aus, da treten Dampfwolken aus. Also da ist tatsächlich der Vulkan zu sehen auf den Feldern. Und am besten kann man das eigentlich besichtigen tatsächlich bei einer Stelle. Die Stelle heißt Solfatara. Und bei dieser Solfatara, das ist so eine Art Krater, Mondkrater, ziemlich matschig, ziemlich lehmig. Und da habe ich mich eben auch dann mit einer Expertin verabredet. Das ist Lucia Pappalardo, die Direktorin des Instituts für Geophysik und Vulkanologie. Und die hat mir dann eben erklärt, wie groß diese Dimensionen sind. Große Teile sind sogar unter dem Meer. Und da in dieser Solfatara, das ist eben ein sozusagen kleiner Krater, der da mal in der Vergangenheit sich gebildet hat, wo dieser Vulkan ausgebrochen ist. Und da kann man das eben heute ganz gut sehen. Die Phlegräischen Felder sind ein riesiges vulkanisches Gebiet. Innerhalb dieses Gebietes gibt es eben 70 Überreste des Vulkans. Also der ist an etwa 70 verschiedenen Stellen bereits ausgebrochen. Und eben diese Dämpfe, die da austreten, zeigen, dass tatsächlich da immer noch Magma irgendwo tief im Boden schlummert. Und aufgrund dieser riesigen Magmakammer wird er eben Supervulkan genannt. Er ist, das weiß man heute, vor 40.000 Jahren einmal fast komplett ausgebrochen. Und das hatte anscheinend geophysikalisch, klimatisch irrsinnige Auswirkungen. Da kann man eben heute auch noch Gesteinszeugnisse und so weiter finden, die zeigen, dass es diesen Ausbruch gab. Also man spricht auch von einer Eiszeit, die dann ausbricht und all den anderen klimatischen Folgen, die das eben nicht nur für den Menschen hat, das wäre natürlich irrsinnig dramatisch, sondern auch für die Umwelt, für die Natur, für das Klima, für alles. Und dann eben nicht nur für den Golf von Neapel oder den Großraum Neapel, sondern für die gesamte Region, wenn nicht sogar für ganz Europa.
9: Wie wahrscheinlich ist so ein richtiger Supervulkanausbruch?
4: Also die Wissenschaft hält das Szenario, dass dieser sogenannte Supervulkan, also dass die Phlegräischen Felder mit dieser gigantischen Magmakammer unter dem Meer und unter dem Erdboden, dass es da zu einer quasi kompletten Eruption kommt, das halten die Wissenschaftler nach allem, was ich verstanden habe, für extrem unwahrscheinlich. Wahrscheinlicher ist es, dass es zu einem lokal begrenzten Ausbruch kommt. Auch da müsste man dann schon evakuieren, und zwar nicht nur kleinräumig, sondern großräumig. Auch da besteht Gefahr für Leib und Leben und für die Häuser der Menschen. Aber die Tatsache, dass es zu so einem apokalyptischen Szenario kommt, wie vor 40.000 Jahren, dass eben die gesamte Magmakammer sich entlädt, die wird für relativ gering gehalten, nach allem, was ich verstanden habe.
9: Also eher kein Mega-Ausbruch, sondern ein lokaler Vulkanausbruch. Aber auch der könnte verheerende Folgen haben für die Region Neapel. Gibt's denn da konkrete Hinweise, dass so ein Ausbruch bevorstehen könnte?
4: Es gibt Anzeichen, dass da gerade was in Bewegung ist. Also dass in dieser Magmakammer, die da 6 bis 8 Kilometer tief unter dem Erdboden und Meeresboden ist, dass da irgendwas in Bewegung ist. Es gibt verschiedene Anzeichen. Einmal, seit ein paar Monaten, Jahren bebt es regelmäßig im Großraum Neapel. Das sind Beben so zwischen 3 und 4 in der Regel, also Stärke, die spürt man schon. Und die dauern nicht lange, aber die genügen, um zu erschrecken. Also da wackeln dann, da sieht man das auf Handyvideos, dann irgendwie die Regale im Supermarkt, da laufen Leute auf die Straße, weil sie Angst haben, dass ein großes Erdbeben kommt. Also das macht Angst. Wir haben uns ja mit der Vulkanologin Lucia Pappalardo vom Observatorium verabredet und ich habe mir gedacht, jetzt mache ich mal eine Aufwärmfrage. Und frag mal so, schläfst du eigentlich noch gut nachts? Und habe gedacht, na, wird sie sagen, wird sie mich beruhigen und also, ja, klar schlafe ich gut, wir haben alles im Griff.
10: Perché la sismicità è continua in questa zona. Ogni volta che c'è un terremoto sopra Soia, la Soia.
4: Und dann hat sie geantwortet, ich schlafe sehr wenig und schlafe sehr schlecht, denn diese Erdbeben in der Region sind so oft und jedes Mal, wenn es ein Erdbeben gibt, über einen bestimmten Schwellenwert, der liegt bei 1,5, dann werde ich geweckt, weil das sieht der Notfallplan so vor, dass man mich sofort informiert, wenn es ein Erdbeben gibt. Deshalb schläft sie eigentlich praktisch keine Nacht mehr durch.
10: Spesso mi capita che veramente non dorme.
4: Sie hat es dann auch tatsächlich sehr klar gemacht, dass diese Beben von 1,5 eigentlich kaum wahrnehmbar sind. Die werden gemessen, aber die nehmen die Menschen in der Regel kaum wahr. Aber sie muss eben, weil es das Notfallregime so vorsieht, geweckt werden, muss anschauen, wo war das Beben, gibt es da mehrere und so weiter. Dann gibt es ein zweites Indiz dafür, dass da irgendwas in Bewegung ist. Das ist in der Region relativ bekannt. Jetzt muss ich schon wieder ein Fremdwort benutzen. Es heißt Bradisismus, dieses Phänomen, auf Italienisch Bradisismo. Das ist ein Phänomen, dass sich die Böden durch diesen Supervulkan im Golf von Neapel und vor allem rund um Pozzuoli und andere Ortschaften heben und senken. Und das beobachtet man seit geraumer Zeit, dass sich da die Böden gerade heben, um 2 Zentimeter etwa pro Monat. Also da geht es ein bisschen immer aufwärts. Wir waren mit der Wissenschaftlerin Lucia Pappalardo auch im Hafen von Pozzuoli und da gab es eben ein Becken, das lag praktisch schon im Trockenen. Also da ist das Meeresniveau so flach, da ist das Bodenniveau so stark angehoben, dass klar war, dass also da irgendwas passiert ist, weil normalerweise ist ein Hafenbecken voller Wasser. Es gab in der Vergangenheit aber auch den umgekehrten Fall auch auf der anderen Seite des Golfs von Neapel. Da gibt es einen Ort, der heißt Baia, eine antike Stadt. Die findet sich heute aufgrund der Bodenabsenkung unter dem Meeresspiegel. Sprich, du kannst da schnorcheln gehen, du kannst da tauchen gehen zwischen Säulen und Statuen. Also natürlich mit Führung, weil da sind die Archäologen sehr vorsichtig. Kannst du da antike Überreste finden, Mosaikböden am Meeresboden. Das ist total spannend, aber im Grunde zeigt es, es ist dasselbe Phänomen.
11: Wissenschaftler in Italien blicken mit Sorge auf die phlegräischen Felder unweit von Neapel. Ein Ausbruch könnte verheerende Auswirkungen haben. Nach Erkenntnissen von Vulkanologen wird die Erdkruste über dem Vulkan immer schwächer.
9: Und wie gefährlich ist die Lage im Moment? Lässt sich das einschätzen?
4: Wir sind gerade, und das wurde auch aktuell noch einmal bestätigt, in Warnstufe Gelb. Also erhöhte Aufmerksamkeit. Da passiert ja gerade ein bisschen was in Neapel. Ist so ein Ampelsystem. Es gibt da 4 Farben. Grün, Alles okay, gelb, erhöhte Aufmerksamkeit, orange, Voralarm und rot, Alarm. Rot heißt natürlich, Ausbruch steht unmittelbar bevor. Das ist Italo Giulvi, der Chef des Katastrophenschutzes in der Region Kampanien, in der eben Neapel liegt. Und ich habe Italo Giulvi gefragt, was passiert denn, wenn jetzt die Ampel von gelb auf orange umschaltet, also in diese Voralarmstufe? Und er hat dann gesagt, dass dann bereits der Notstand gilt, es wird eine Kommandozentrale eingerichtet, dann kommt es auch zu einer vorbeugenden Evakuierung von Gebäuden, die man eben nicht so schnell evakuieren kann, wie Krankenhäuser, Altenheime, Gefängnisse. Und dann, und das ist das Wichtigste, vor allem in einer dicht besiedelten Stadt wie Neapel, werden die Verkehrswege gesichert. Sprich, die Straßen werden freigemacht. Man kann noch aus dem betroffenen Gebiet herausfahren, aber reinkommen wird dann tatsächlich immer schwieriger, vielleicht noch um ein paar nötige Dinge zu holen.
12: Si potrà uscire, ma sarà più difficile entrare nella zona rossa dei campi flegrei.
4: Und das wäre eben die Vorwarnstufe Orange. Und wenn es dann auf Rot sozusagen umschaltet, das heißt dann, wir evakuieren sofort, wir haben 48 Stunden Zeit. Und diese Evakuierung wird dann natürlich auch von den Ordnungskräften durchgesetzt. Da kann dann niemand mehr sagen, oh, ich würde aber lieber hier bleiben und auf meine Münzsammlung aufpassen. Das wird schon nicht so schlimm werden.
9: Dass dieser Supervulkan da jetzt so Aktivitäten zeigt, inwiefern beunruhigt das die Neapolitanerinnen und Neapolitaner? Also ich selbst war einmal in so einem Erdbebengebiet und habe so Nachbeben gespürt und mich hat das wirklich sehr, sehr unruhig schlafen lassen. Ich habe in der Zeit so schlecht geschlafen wie, glaube ich, noch nie in meinem Leben. Ja, was macht das mit den Menschen?
4: Also diese Erdbeben beunruhigen die Menschen ganz klar. Ich habe auch eine Schülerin gefragt, die an dieser Evakuierungsübung teilgenommen hat. Habe sie gefragt, ja, habt ihr denn da jetzt schlaflose Nächte? Und die hat gesagt, naja, ich wohne in Bagnoli, also das ist praktisch ein Ort im Zentrum der Phlegräischen Felder. Und dort ist die Angst schon sehr groß, aber Panik gibt's nicht, weil das wird alles noch mal schlimmer machen. Also in so einer Situation hilft Panik nicht.
13: In Situationen così gravi, diciamo, il panico potrebbe non aiutare.
4: Und ich finde, das beschreibt so diese Gelassenheit, mit der die Neapolitaner mit diesem Phänomen ja nicht erst seit gestern leben, sondern ja eigentlich schon seit Jahrzehnten ganz gut. Also man ist aufmerksam, man ist ein bisschen besorgt, weil diese Erdbeben, die fahren dir ja wirklich durch die Knochen. Das erschüttert dich auch innerlich und macht dir große Angst. Aber Panik gibt es nicht. Das kann ich nicht feststellen. Ich habe auch neulich in Neapel mal einen Mann gefragt, sag mal, wie lebt sie es eigentlich so zwischen den phlegräischen Feldern und dem Vesuv, die ja beide jetzt keine ganz ungefährlichen Vulkane sind. Und der hat dann so ganz gelassen gesagt,
14: perché Napoli, come diciamo noi, è volere
4: Dio. Naja, in Neapel sagen wir, so wie es Gott will, so geschieht's dir. Also wir vertrauen auf Gott. Also, das ist so eine, vielleicht eine folkloristische Antwort, aber ich glaube, da schwingt schon etwas mit auch von dem Gottvertrauen, was man in dieser Region hat. Und es gibt noch eine zweite Seite, und die ist die, dass natürlich insbesondere Vesuv durch den Ausbruch auch, dass das wahnsinnige fruchtbare Böden sind. Also diese Region rund um Neapel, das ist schon der Obstgarten Italiens. Da wächst so viel.
9: Und die Zitronen.
4: Die Zitronen und das Gemüse und alles. Das sind wahnsinnig gute Ackerböden und sehr fruchtbare Böden. Und man erlebt dann eben auch diesen, insbesondere den Vesuv jetzt auch, das ist jetzt also ein bisschen auch mythologisch, ne? Also nicht nur reine Naturwissenschaft, als irgendwie schon auch was Gutes. Also der gibt ja auch was. Also der tut uns ja auch was Gutes. Und ich habe auch Menschen, als ich neulich in Neapel war, danach gefragt, wie sie denn diesen Vesuv eben erleben. Und da haben sie das genauso beschrieben, dass sie eben sagen, es ist irgendwie wie so ein Bruder oder wie so ein guter Nachbar, der da gut mit uns zusammenlebt und nicht wie irgendwas super Bedrohliches.
9: Und hast du sowas schon mal erlebt, so ein Erdbeben? Und wie schläfst du, wenn du in Neapel bist?
4: Also ich habe schon ein Erdbeben erlebt. Als Italien-Korrespondent berichtet man leider regelmäßig immer wieder auch über kleinere und größere Erdbeben. Wir sind mittlerweile, wenn wir als Reporter oder auch privat nach Neapel fahren, schon etwas aufmerksamer und denken uns schon, wo komme ich hier raus, wo ist dieses Hotel erdbebensicher und so weiter. Also daran denkt man, aber das ist tatsächlich etwas, was für Neapel eigentlich ziemlich schwierig ist. Die Großregion Neapel, der Großraum, der ist wahnsinnig dicht besiedelt. Das ist ein großes Problem dort. Und es wurde nicht immer nur dort gebaut, wo es sicher ist. Das sehen wir vor allem am Vesuv. Da sind Siedlungen entstanden, die möglicherweise bedroht wären von einem potenziellen Vulkanausbruch. Und das gilt genauso auch für die Ortschaften rund um die phlegräischen Felder. Und dann ein Faktor ist ja unser Kurzzeitgedächtnis. Also niemand, der heute lebt, kann sich an einen nennenswerten Ausbruch der phlegräischen Felder erinnern. Das trägt natürlich nicht dazu bei, dass man ständig on alert ist irgendwie, dass man ständig sagt, ah, ich sitze auf gepackten Koffern, wo ist mein Notfallplan, wo ist mein Sammelpunkt? Mhm. Also auch das macht natürlich den Behörden ein bisschen zu schaffen. Von daher muss man da sehr sensibel mit umgehen und muss die Menschen da bestmöglich drauf vorbereiten und sie tatsächlich da auch mitnehmen, ja.
9: Sollte der Supervulkan ausbrechen, dann wäre das ja nicht nur für Menschenleben eine große Gefahr, sondern in dieser Region, da sind ja auch unfassbare Kultur- und Kunstschätze und die werden dann ja auch bedroht, also italienisches Erbe. Wie wichtig ist der italienischen Regierung unter Ministerpräsidentin Meloni der Katastrophenschutz?
4: Ja, Italien hat ja da bittere Lektionen gelernt. Also wir haben ja auch über die Erdbeben geredet, die es in Italien immer wieder gab. Also da ist man tatsächlich, was Naturkatastrophen anbetrifft, glaube ich, besser vorbereitet als viele anderen europäischen Länder aus leidvollster Erfahrung. Da ist tatsächlich der Zivilschutz, das ist auch ein eigenes Ministerium, eine eigene große Behörde hier in Italien, eine sehr professionelle Organisation mit einem schlanken hauptamtlichen Apparat. Das sind, glaube ich, ein paar Tausend, die da hauptamtlich in national und in den Regionen angestellt sind, aber mit 800.000 Freiwilligen in ganz Italien. Und diese Katastrophenschutzregularien, die funktionieren gut. Man hat ja auch entsprechende Gesetze geschaffen, die eben schon ab Orange, also Warnstufe Orange, vorsehen, dass der Notstand ausgerufen werden kann. Dass man also tatsächlich sagt, nee, du darfst hier nicht mehr reinfahren oder ihr müsst jetzt euer Haus verlassen.
9: Also so Freiheiten einschränken.
4: Genau, dass man Freiheiten einschränkt, dass man der Polizei Befugnisse übergibt, die sie sonst aus guten Gründen nicht hat und dass man das Militär dann eben auch aktivieren kann und so weiter.
9: Das heißt, mit all dem, was du bei deiner Recherche erfahren hast, die Region Neapel wäre also halbwegs gut vorbereitet auf einen möglichen Vulkanausbruch.
4: Ich glaube, das halbwegs trifft's ganz gut. Weil auf der einen Seite kannst du ja nie genau sagen, wann so etwas eintrifft. Also man kann schon sehr genau sagen, wie aktiv Vulkane sind. Italien hat da wahnsinnig viel auch famose und grandiose Wissenschaftlerinnen und Wissenschaftler, die wir ja auch getroffen haben, die das sehr genau studieren, die sehr genaue Parameter haben, um zu bestimmen, oh, jetzt ist es aktiver als sonst. Aber man kann nicht auf Zeit und Stunde sagen, ach übrigens, morgen um 13.15 Uhr brechen die phlegräischen Felder an diesem oder jenem Punkt aus. Das kann man eben nicht sagen. Von daher kannst du dich auf so eine Situation nicht so vorbereiten, wie wir das möglicherweise gerne hätten als Menschen und sagen, okay, dann packe ich jetzt meinen Koffer und dann fahren wir los und dann bricht er aus. Was ich sagen kann, ist schon, dass Polizei, Zivilschutz, also alle Katastrophenschutzbehörden, die Feuerwehren, das schon sehr ernst nehmen und da wirklich Pläne haben, die in den Schubladen liegen, die immer wieder geprobt werden, Krankenhäuser evakuieren, Gefängnisse evakuieren, ganze Viertel evakuieren. Das wird geübt. Aber ob die dann tatsächlich alle so aufgehen, das kann ich jetzt heute natürlich überhaupt nicht sagen. Und ehrlich gesagt, ich will es mir gar nicht vorstellen, was passieren würde, wenn es so wäre.
9: Vielen, vielen Dank, Tillmann, für diese Reise zum Supervulkan.
4: Ja, gerne.
9: Wenn sich etwas tut mit dem Vulkan im Golf von Neapel, dann halten euch Tillmann Kleinjung und seine KollegInnen aus dem ARD-Studio Rom auf tagesschau.de immer auf dem Laufenden. Und in die Shownotes haben wir euch noch einen Link zu einer anderen 11KM-Folge gestellt, in der geht es um die Erdbebengefahr in Istanbul und das Problem, dass da hunderttausende Wohngebäude nicht erdbebensicher sind. Autor der Folge ist Simon Laumeier. Mitgearbeitet haben Marc Hoffmann und Lukas Waschbüsch. Produktion Konrad Winkler, Jonas Teichmann, Christiane Gerhäuser-Kamp, Lorenz Kersten und Lisa Krumme. Redaktionsleitung Jasmin Yüksel und Fumiko Lipp. 11KM ist eine Produktion von BR24 und NDR Info. Mein Name ist Elena Kuch. Wir hören uns.
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1: 16 Uhr. Kindergeld wird künftig automatisch gezahlt. Bahn und Angehörige halten Zugbegleiterurteil für zu milde. Kreis Darmstadt-Dieburg schränkt wegen Trockenheit Wasserentnahme ein. Das Wetter, Sonne und Wolken, 21 bis 31 Grad. Mein Name ist Mike Oeske. Wer ein Kind bekommt, soll künftig automatisch Kindergeld erhalten, ohne dafür einen Antrag stellen zu müssen. Das hat der Bundestag beschlossen. Ziel ist es, Eltern zu entlasten und Bürokratie abzubauen. In einem ersten Schritt soll das ab März erst einmal für Familien möglich sein, die schon für ältere Geschwister Kindergeld bekommen. Ab November soll die Leistung dann für alle Neugeborenen automatisch fließen. Nach dem Urteil im Fall des getöteten Zugbegleiters in Rheinland-Pfalz haben seine Familie und die Deutsche Bahn empört reagiert. Das Landgericht Zweibrücken hatte den Angeklagten zu 10 Jahren Gefängnis verurteilt. Zu wenig, sagte ein Manager von DB Regio. Er habe mit mindestens 15 Jahren gerechnet. ARD-Reporterin Alexandra Dietz.
2: Die Bahnkollegen hätten sich von dem Urteil eine Signalwirkung nach außen erhofft. Man sei schließlich kein Freiwild. Auch der Anwalt der Angehörigen von Serkan Çalar spricht von einem ungerechten Urteil. Es sei ein weiterer Schlag ins Gesicht der Familie und aller Menschen, die fürs Gemeinwesen arbeiten und sich täglich in Gefahr begeben. Die Familie kündigte an, dass sie das Urteil vor dem Bundesgerichtshof anfechten will.
1: In Hessen ist es nach wie vor trocken. Deswegen schränken immer mehr Städte und Kreise die Wassernutzung ein. Jetzt gilt auch im Kreis Darmstadt-Dieburg ein sogenanntes Wasserentnahmeverbot. HR-Reporter Heiko Schneider.
3: Ab morgen dürfen damit auch die Menschen im Landkreis Darmstadt-Dieburg kein Wasser mehr aus Flüssen oder Bächen pumpen, um damit zum Beispiel den eigenen Garten und Felder zu wässern. Weiter erlaubt bleibt aber unter anderem das Tränken von Vieh. So ein Verbot gibt es schon in den meisten Landkreisen und kreisfreien Städten in Hessen, unter anderem im Rheingau-Taunus-Kreis, im Landkreis Fulda und im Landkreis Kassel. Zum Wassersparen rufen der Landkreis Marburg-Biedenkopf und der Kreis Offenbach auf.
1: Anfang Juni war am Frankfurter Flughafen ein parkendes Flugzeug zusammengesackt. Jetzt hat die Bundesstelle für Flugunfalluntersuchung einen Zwischenbericht vorgestellt. Grund für die Panne könnte demnach gewesen sein, dass ein Verriegelungsstift am Bugfahrwerk der Lufthansa Boeing nicht eingesteckt war. In dem Bericht ist außerdem von 2 schwer und 21 leicht Verletzten die Rede und damit deutlich mehr als bislang bekannt waren. Als das Unglück passierte, waren Mitarbeiter an Bord, keine Fluggäste. Streaming-Dienste wie Netflix, Apple TV oder Sky müssen ihren Kunden die Möglichkeit geben, einen Abo-Vertrag zu widerrufen. Der Europäische Gerichtshof hat entschieden, dass sie das Widerrufsrecht nicht pauschal ausschließen dürfen. Aus Karlsruhe, Antonetta Stefani.
4: Das bedeutet allerdings nicht, dass man bis zum Widerruf 14 Tage lang kostenlos streamen darf. Der Europäische Gerichtshof hat klargestellt, dass für die Nutzung bis zum Widerruf eine Entschädigung an den Streaming-Dienst zu zahlen ist. Dabei kann der Anbieter auch den Marktwert der geschauten Inhalte berechnen. Das bedeutet, bei großen Sportereignissen oder dem neuesten Serienhighlight kann es teuer werden.
1: Die britische Rocksängerin Bonnie Tyler ist gestorben. Das haben ihre Familie und ihr Manager mitgeteilt. Demnach starb sie im Alter von 75 Jahren in einem Krankenhaus in Portugal. Dort war sie im Mai notoperiert worden und hatte anschließend wochenlang im künstlichen Koma gelegen. Bonnie Tyler war vor allem für ihre Hits in den 70er und 80er Jahren bekannt, wie It's a Heartache, Total Eclipse of the Heart und Holding Out for a Hero. Das waren die Nachrichten. Das Wetter, es wird immer sonniger und die Höchstwerte steigen auf 21 bis 31 Grad. In der Nacht ist der Himmel klar oder nur locker bewölkt, die Luft kühlt ab auf 18 bis 10 Grad. Morgen erwartet uns viel Sonnenschein bei 26 bis 33 Grad. Die weiteren Aussichten, es bleibt sonnig, am Samstag bis 34, am Sonntag bis 35 Grad. Die Zeit 16.04 Uhr.
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1: A3 Frankfurt Richtung Würzburg zwischen Obertshausen und Hanau. 4 Kilometer stockender Verkehr. Im weiteren Verlauf zwischen Hanau und Seligenstadt 3 Kilometer Stau. Die Unfallstelle ist geräumt. A4 Kirchhammer Dreieck Richtung Erfurt zwischen Kirchhammer Dreieck und Bad Hersfeld. 3 Kilometer stockender Verkehr. A7 Fulda Richtung Würzburg zwischen Fulda Dreieck und Bad Brückenau-Volkers. 5 Kilometer Stau. A45 Dortmund Richtung Gießen zwischen Herborn West und Ehringshausen. 4 Kilometer Stau nach einem Unfall. Es ist nur ein Fahrstreifen frei. A643 Wiesbaden Richtung Mainz zwischen Schiersteiner Kreuz und Mainz-Gonsenheim. 4 Kilometer stockender Verkehr. Und die B521 Frankfurt Richtung Büdingen. ist zwischen der Frankfurter Straße in Bad Vilbel und Bergen-Enkheim nach einem LKW-Unfall in beiden Richtungen gesperrt.
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5: Guten Tag, ich grüße Sie. Reformen, Reformen, Reformen. Die Bundesregierung will unser Land neu aufstellen. In zwei Fällen hat die Opposition jetzt versucht, diese Reformen noch zu stoppen, beziehungsweise die Abstimmung darüber, allerdings ohne Erfolg. Zwei Bereiche standen da im Fokus, die geplante Reform der Krankenversicherung, der eine, und die Reform des Heizungsgesetzes, das andere. Abgeordnete aus der Opposition von Grünen und Linken haben versucht, die Abstimmung über diese Reformen noch zu verhindern, per Eilantrag vor dem Bundesverfassungsgericht. Jetzt ist klar, das Ganze hatte aber keinen Erfolg. Die Richter haben diese Eilanträge abgelehnt. Der Bundestag kann also schon morgen, wie geplant, über diese Reformen abstimmen. Schauen wir auf die Hintergründe gemeinsam mit Uwe Berndt aus unserem Hauptstadt. Studio. Eilanträge also abgelehnt. Haben die Richter in Karlsruhe das näher begründet?
6: Nein, die Pressemeldung war ziemlich wortkarg. Antrag abgelehnt. Die Begründung der Entscheidung ist bisher noch nicht veröffentlicht. Vor 3 Jahren gab es ja einen ähnlichen Fall. Da hatte der CDU-Abgeordnete Thomas Heilmann geklagt, weil das sogenannte Heizungsgesetz erst kurz vor der Abstimmung fertig wurde. Und der hat damals im Eilverfahren Recht bekommen. Die Abstimmung musste verschoben werden. Aber das Hauptsacheverfahren, das ist bis heute noch nicht abgeschlossen. Das Urteil wird im Juli erwartet. Und da geht es dann eben grundsätzlich darum, wie viel Zeit man Abgeordneten eigentlich für ihre Beratung geben muss.
5: Jetzt ist es ja ziemlich normal, dass Oppositionsparteien im Deutschen Bundestag mit der Politik der Regierung nicht immer einverstanden sind. Aber wieso haben Grüne und Linke in diesem Fall versucht, das Ganze vors Bundesverfassungsgericht zu bringen?
6: Also es ging heute vor dem Bundesverfassungsgericht überhaupt nicht um die Inhalte der Gesetze, gegen die sie natürlich auch sind, sondern es ging nur um das Verfahren. Und das war schon in der Tat ziemlich holprig. Es gab viele komplizierte Änderungsanträge in letzter Minute, über 200 Seiten, die man quasi über Nacht noch lesen sollte. Und das Argument der Opposition ist halt, diese Zeit hätte nicht mehr gereicht, um das Ganze zumindest seriös mal auch durchzurechnen. Also das Ziel des ganzen Paketes ist ja, dass verhindert werden soll, dass im nächsten Jahr die Beiträge für die gesetzliche Krankenversicherung schon wieder angehoben werden müssen. Und jetzt sind halt in letzter Minute noch Ausnahmen eingebaut worden. Und die Frage ist dann, reicht das noch, um tatsächlich das Ganze zu finanzieren? Der Verband der gesetzlichen Krankenkassen hat sich dazu geäußert. Er sagt, das ist jetzt knapp, das ist sehr auf Kante genäht, also kommt so gerade noch hin. Aber um das genau zu prüfen, sagen die Abgeordneten, hätte man mehr Zeit gebraucht.
5: Wie ist denn das jetzt einzuordnen? Ist das ein echter Erfolg für die Regierung oder war es von vornherein schon so ein bisschen klar, dass die Opposition mit diesen Anträgen wahrscheinlich nicht so weit kommen würde?
6: Naja, sagen wir so, die Bundesregierung hat eine weitere Blamage vor der Sommerpause verhindert. So würde ich es vielleicht sagen. Wenn das denn alles morgen klappt, auch das ist ja noch nicht sicher. Also rein inhaltlich wäre es vielleicht gut gewesen, wenn man sich ein paar Wochen mehr Zeit nehmen würde, um die ganzen Details dieses komplizierten Gesetzespaketes zu beraten. Alle gesetzlich Versicherten werden die Folgen zu spüren bekommen. Auch alle, die im Gesundheitssystem arbeiten, die Ärzte, die Krankenhäuser, die Psychotherapeuten rufen jetzt schon zu Protesten auf. Aber die Regierung möchte halt möglichst schnell einen Deckel drauf machen, damit die Debatte nicht in der Sommerpause weiterkocht. Und sie will halt mit einem Signal der Geschlossenheit in die Sommerpause gehen. Sie hatten jetzt gerade die ganzen Beratungen erfolgreich abgeschlossen nach dem Koalitionsausschuss. Und man will zum Schluss noch mal sagen, seht, wir können handeln und nicht, wir müssen uns schon wieder vertagen.
5: Du sagst schon, es ist nicht ganz klar, ob es morgen auch glatt durchgeht. Denn spannend ist ja vor allem, auch die Länder hatten teilweise Nachbesserungen bei diesen Themen gefordert. Aber auch der Bundesrat soll ja morgen abstimmen. Ist das vielleicht am Ende die größere Hürde?
6: Ja, also morgen können wir einen richtigen Krimi erleben. Eigentlich hat ja auch der Bundesrat das Recht, mindestens 3 Wochen über ein neues Gesetz beraten zu dürfen. Deshalb muss am Anfang morgen früh erstmal der Antrag auf Fristverkürzung gestellt werden. Die muss die Regierung stellen, spätestens morgen früh um 9. Und wenn alle Beteiligten das Thema vom Tisch haben wollen, dann wird das auch durchgehen. Aber spannend ist vor allem, was jetzt gerade in diesen Stunden und vielleicht auch heute Abend noch passiert. Denn die Länder sind auch unzufrieden mit diesem Gesetz, vor allem zum Beispiel, wenn es um die Finanzierung der Krankenhäuser geht. Und da wird zwischen Bund und Ländern noch verhandelt. Die Länder haben jetzt eine sehr starke Verhandlungsposition. Sie haben ja kürzlich erst beim Tankrabatt gewiesen, dass sie eben nicht so ein Abnickverein sind. Und dieser Abend könnte für den Bund sehr, sehr teuer werden, wenn er die Zustimmung der Länder noch erreichen will.
5: Was passiert denn, wenn der Bundesrat morgen nicht zustimmt?
6: Ja, dann müssen einige Politiker von Bund und Ländern und deren Mitarbeiter ihren Urlaub erstmal abblasen. Und dann wird ein neuer Bund-Länder-Vermittlungsausschuss eingerichtet. Der muss dann eine Lösung finden. Und dann müsste man entweder abwarten bis zum 25. September, denn das ist die nächste reguläre Sitzung des Bundesrates. Oder man müsste sogar eine Sondersitzung des Bundesrates und des Bundestages in den Ferien einzuberufen. Denn Ende September, das alles zu verabschieden, das ist schon ein bisschen knapp. Im Herbst beginnt die Schätzung für die Beitragshöhe der Krankenkassen. Also das ist dann alles sehr knapp, aber kann auch klappen.
5: Wie das Ganze ausgeht, erfahren Sie natürlich hier bei uns im Programm in HR Info. Aber erstmal halten wir fest, die Eilanträge aus der Opposition sind erstmal abgelehnt worden vor dem Bundesverfassungsgericht. Das heißt, formal kann abgestimmt werden, wenn es morgen zum Beispiel im Bundestag dann um die Reform der Krankenversicherung geht, auch um das Heizungsgesetz. Uwe Berndt war das aus unserem Hauptstadtstudio mit den Hintergründen. Vielen Dank dafür.
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5: Tja, und wir bleiben noch einen Moment in Berlin. Wir haben es gerade gehört, eigentlich würden die Parlamentarier bald gerne in die Sommerpause gehen. Aber bevor das passieren kann, also bevor die in den Urlaub abdüsen, ist nochmal ordentlich was los im Deutschen Bundestag. Da ging es auch heute schon um die geplanten Reformen. Und Georg Schwarte hat im Plenum ganz genau zugehört.
7: Regierungserklärung des Kanzlers. Der war auch da, nur zeitweise eben nicht mehr auf der Regierungsbank. Kanzlersessel erste Reihe vorne links.
8: Der Bundeskanzler ist noch da, da hinten kann ich ihn sehen.
7: Ätzte AfD-Co-Chefin Weidel. Der Kanzler war da nämlich längst aufgestanden, hatte sich ins Plenum verzogen. Und zwar, als die Linksfraktionschefin Reichenegg ihn derart beschimpfte, dass er vorn einfach nicht mehr zuhören mochte. Da ging es gerade ums Attest am ersten Tag der Krankschreibung.
9: Ich weiß, Sie sind seit Geburt privat versichert, aber vielleicht schauen Sie doch mal mit uns Normalsterblichen kurz in ein Wartezimmer, einfach so fürs Gefühl. Dann sehen Sie mal, unter welchem Druck... Naja, da geht er.
7: Ja, da ging er. War aber nicht daher und auch nicht davongelaufen, sondern setzte sich zu seinen Leuten in die Unionsreihen, um dann hören zu müssen, wie Heidi Reichenegg den 8-Stunden-Tag auf ihre Art verteidigte.
9: Den lassen wir uns von ihrer dahergelaufenen Regierung ganz sicher nicht nehmen.
7: Dahergelaufene Regierung. Da wurde dann sogar der Bundestagspräsidentin Klöckner etwas zu wild.
10: Frau Kollegin Reichenegg, in einer Demokratie ist eine Regierung nicht dahergelaufen, sondern rechtmäßig ernannt. Und das bitte ich auch zu respektieren.
7: Apropos Respekt. Den zollte der Kanzler zuvor diesem Land, also gewissermaßen uns allen.
11: Wir sind ein starkes Land. Wir sind stark und wir können es auch bleiben.
7: Merz machte auf Optimismus, sprach von Zuversicht, Mut und ja, sogar von Stolz war die Rede in seiner Rede.
11: Wir brechen auf in die Zukunft, wir brechen auf in eine Zeit, in der wir gern und stolz Bürgerinnen und Bürger unseres Landes sind.
7: Das brachte später AfD-Co-Chef Krupalla auf die Idee zu fragen, welches Land der Kanzler da wohl meinte.
12: Wirklich fragen, wo leben Sie eigentlich? Wo leben Sie eigentlich mit Ihren Äußerungen, mit Ihren Wünschen, die Sie hier verbreiten? Müssten ja Ihre Umfrageergebnisse durch die Decke gehen.
7: Regierungserklärung. Es ging hoch her, hitzig beinahe, vor allem als Katharina Dröge, die Grünen Co-Fraktionschefin, diesem Reformkanzler angesichts der jüngsten Hitzewelle, angesichts der vielen Hitzetoten Mitgefühl und Amtsverständnis absprach. Kein Wort des Kanzlers dazu. Nicht damals, nicht heute, so beklagte sie.
13: Aber Sie sind auf Tauchstation gegangen und mich macht das fassungslos. Ich frage mich ehrlich, warum? Warum findet ein Bundeskanzler dort keine Worte?
7: Der Kanzler saß da noch vorn, drehte seinen Sessel aber demonstrativ weg. Die hohe Sitzlehne als Sichtschutz zwischen sich und der Wortflut von Katharina Dröge. Da wurden die Grünen wütend respektlos. Diese demonstrative Ignoranz brüllten sie.
10: Ich bitte jetzt um Ruhe. Ich verstehe die Aufregung. Es ist eine hitzige Debatte über eine Regierungserklärung.
7: Hitzig war es. Phasenweise. Merz wollte Mut machen. Die AfD, sagt CSU-Mann Hoffmann, aber mache alles mies.
14: Sie quatschen unser Land in eine Depression. Sie quatschen die Menschen in eine Depression.
7: Nach Tino Chrupalla, immerhin Oppositionsführer einer Partei, die für bisweilen wüsten Umgangston bekannt ist, war da beleidigt.
12: Wenn der Oppositionsführer hier eine Rede hält, dann redet er und quatscht nicht, wie Sie das bezeichnen. Das ist immer das Erste. Sie reden doch immer von Anstand.
7: Anstand also nützte nichts. Hoffmann blieb dabei und machte aus Chrupalla konsequent Chrupalla.
14: Herr Chrupalla, und es wird Sie womöglich enttäuschen, aber ich bleibe bei meiner Formulierung, Sie quatschen das Land in eine Depression.
7: und in die Finsternis, Schopenhauer hinterher, um dann zu sagen, im Dunkeln löse man aber keine Probleme. Regierungserklärung, die letzte vor der Sommerpause, aber das Beste kommt ja noch, hatte Merz zuvor gesagt und auch sein Fraktionschef Jens Spahn sagte das dann später.
15: Wir tun alles dafür, dass ein einfacher Satz gilt, the best is yet to come, das Beste kommt noch.
7: Vielleicht meinte er auch die Sommerpressekonferenz des Kanzlers, die kommt nächste Woche. Da wird's dann auch wieder um viel Optimismus und große Reformen gehen.
6: Tja, um Reformen ging es heute im Deutschen Bundestag. Da gab's die Regierungserklärung und Georg Schwarte, unser Hauptstadtkorrespondent, hat das für uns verfolgt. 16 Uhr und 15 Minuten haben wir es jetzt. Willkommen hier bei uns in HR Info. Früher mal, da war die Autoindustrie der ganze Stolz der deutschen Wirtschaft und Motor der Industrie. Ein Garant, auch wenn es um Arbeitsplätze ging. Aber die Autoindustrie hat große, große Probleme. Die großen deutschen Hersteller kämpfen um ihren Platz. Besonders deutlich wird das gerade bei Volkswagen. Medienberichten zufolge stehen da 100.000 Arbeitsplätze auf dem Spiel. Werke des Konzerns hier in Deutschland könnten geschlossen werden. Konkret geht es um 4 Standorte, nämlich Hannover, Emden und Zwickau, und auch das Audi-Werk in Neckarsulm steht wohl auf der Kippe. Öffentlich bestätigt ist das noch nicht, aber auch von VW eben nicht klar dementiert. Heute legt der VW-Vorstand seine Sparpläne erstmal dem Aufsichtsrat vor. Zugleich signalisieren die Beschäftigten, wir machen uns massive Sorgen, so nehmen wir das einfach nicht hin. Es gibt da einen Aktionstag. An allen Standorten hat die IG Metall zum Protest aufgerufen. Stefan Bratzel ist Autoexperte vom Center of Automotive Management in Bergisch Gladbach. Schönen guten Tag.
16: Schönen guten Tag, Herr Schreiber.
6: Es geht ja immer wieder um diese 4 Werke hier in Deutschland. Wie wahrscheinlich schätzen Sie das ein? Ist es, dass die wirklich dicht machen müssen?
16: Na, es ist zunächst mal schon eine Drohkulisse, aber es ist durchaus richtig, dass wir Überkapazitäten im Volkswagen-Netz in Europa haben und dass die deutschen Werke zur Disposition stehen, weil sie sind die teuersten im europäischen Netzwerk. Insofern werden wir uns sicher über das ein oder andere Werk in Deutschland unterhalten.
6: Was heißt denn das für die deutsche Autoindustrie? Jetzt sagen Sie, es sind die teuersten Standorte. Heißt das erstmal, produzieren in Deutschland ist zu teuer, oder ist das wirklich der Niedergang der deutschen Automobilhersteller?
16: Na, ich würde das Erstere sagen, das Produzieren, auch Entwickeln in Deutschland ist im internationalen Vergleich eben sehr teuer. Und gerade für die Produktionsstandorte in Europa gilt, wenn Wettbewerber, die künftig immer stärker aus China kommen, es eben gelingt, in Ungarn oder in Portugal oder Spanien sehr viel günstiger zu produzieren, dann hat Volkswagen einen veritablen Nachteil. Und deswegen müssen die Kosten in den Blick. Die sind notwendig, aber sicherlich nicht hinreichend, wenn man nur auf die Kosten schaut. Man braucht auch einen akzeptablen und funktionierenden Zukunftsplan.
6: Können Sie da die Strategie des Managements denn nachvollziehen? Natürlich will VW am Ende des Tages Geld verdienen. Man will auch an der Börse Erfolg haben. Aber noch macht das Unternehmen ja auch Milliardengewinne. Da geht es ja nicht um riesige Verluste. Der Gewinn ist eingebrochen, aber er ist noch da. Ist das gerechtfertigt, jetzt hier in Deutschland, praktisch im Mutterland, so massiv an die Strukturen ranzugehen?
16: Ja, ich glaube, es ist schon gerechtfertigt, weil wir ja seit Jahren in der deutschen Autoindustrie so etwas erleben. Ich nenne es gerne eine schleichende Verlagerung von Produktionskapazitäten ins europäische Ausland. Und die Entwicklung, auch wenn man im Moment noch Geld verdient, sieht nicht sehr gut aus. Die Renditen sind auch bei Volkswagen sehr gering, bei 3%. Damit lassen sich diese enormen Zukunftsinvestitionen, die gemacht werden müssen, immer weniger finanzieren. Also wir sind jetzt in einer anderen Situation wie vor gut 10 Jahren mit der Dieselkrise, als man noch dicke Taschen hatte.
6: Weiten wir den Blick auch mal auf andere Hersteller. BMW und Mercedes haben ähnliche Probleme, wenn es um die Marktsituation geht. Ist da auch zu erwarten, dass Zehntausende Arbeitsplätze in Deutschland und auch ganze Werke auf dem Spiel stehen?
16: Ja, es geht auf jeden Fall um Kosteneinsparungen, ne? Und auch hier bei Mercedes finden auch schleichende Verlagerungen statt. Jüngst eben wird angekündigt, dass ein Fahrzeug, das vorher in Rastatt gebaut wurde, künftig eben in Ungarn, in Kecskemét, gebaut wird. Also hier haben wir ähnliche Probleme. BMW ist auch am Kostensparen. Wir arbeiten im europäischen Vergleich eben zu teuer. Ja, das ist einfach eine Entwicklung, die hat sich in guten Zeiten so entwickelt. Ja, in guten Zeiten hat man die Löhne, Arbeitsbedingungen massiv verbessert. Jetzt sind schlechte Zeiten, die anstehen, und jetzt hat man Schwierigkeiten, von diesem hohen Lohnniveau herunterzukommen, neben natürlich Rahmenbedingungen wie Energiekosten, Bürokratiekosten, die wir ohnehin haben.
6: Der Aufschrei in der Landespolitik, wo diese Werke sind, ist ja teilweise auch ganz groß. Da ist man alarmiert. Was kann denn jetzt noch passieren, damit man an der Sache vielleicht auch noch was ändern kann? Was bleibt denn perspektivisch von diesen großen Konzernen hier in Deutschland noch bestehen?
16: Ja, ich glaube, es geht jetzt erstmal darum, wieder gut auf die Beine zu kommen. Man braucht, wenn man so will, für diese Zukunftsthemen einen sicheren Stand. Da muss man kostenmäßig eben jetzt schlank und vor allem schnell sein, weil diese neuen Technologien eben, die gilt es zu entwickeln. Der Standort Deutschland tatsächlich hat lange Zeit sehr gut davon gelebt, dass man besser und innovativer war. Und deswegen konnte man auch teurer sein. Jetzt sind die anderen mindestens ebenso gut. Bedeutet, dass man nicht mehr teurer sein kann als der Wettbewerb. Das ist die einfache Wahrheit, und der müssen wir uns tatsächlich stellen in der gesamten Automobilindustrie und, ich würde sagen, in Deutschland auch darüber hinaus.
6: Sagt Stefan Bratzl, Autoexperte vom Center of Automotive Management in Bergisch Gladbach. Mit ihm habe ich gesprochen über die aktuelle Lage bei VW. Der Aufsichtsrat beugt sich heute über die Sparpläne des Vorstands. Vielen Dank fürs Gespräch.
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6: Er wird seit 1951 schon von der Deutschen Akademie für Sprache und Dichtung verliehen und gilt heute als der wichtigste Literaturpreis hier bei uns im Land. Es geht um den Georg-Büchner-Preis. In diesem Jahr geht er, das wurde heute mitgeteilt, an die Münchner Autorin Christine Wunicke, die immer wieder außergewöhnliche Biografien von historischen Figuren neu erzählt.
17: Ich möchte bitte eine Leiche kaufen, so sie eine für mich haben. Falls sie mehrere lagern, hätte ich lieber die einer Frau oder eines Kindes. Weil ich ein Mädchen bin, wie Sie sehen. Aber ich darf nicht wählerisch sein.
18: Mitten in der Nacht klopft ein junges Mädchen ans Tor einer Kaserne mit dem Wunsch, Leichen zu kaufen. Wo sonst, wenn nicht bei den Soldaten? Mit dieser Szene beginnt der Roman Wachs von Christine Wunicke. Wir sind in Paris des 18. Jahrhunderts am Vorabend der Französischen Revolution. Das Mädchen, Marie Biron, seziert Leichen und bildet sie aus Wachs nach. Sie will Anatomin werden. Es ist eine reale Figur, über die Christine Wunicke hier schreibt.
19: Wie kann einen das nicht faszinieren, dass ein der 13-Jährige an geklauten Leichen im Schlafzimmer Selbststudium die Anatomie lernt? Und wie die ihren komischen, schrägen Weg da gemacht hat, galt als wohl die beste Anatomin von Frankreich im Endeffekt, aber blieb ein Wunderwesen.
18: Marie entwickelt eine zarte Liebe zu Madeleine Basseport, die sich mit gleicher Neugier und Leidenschaft der Botanik widmet und Pflanzen zeichnet.
19: Ich weiß nicht, ich finde die toll. Das kann ich nicht bei allen meinen Romanfiguren behaupten, aber die mag ich.
18: So Christine Wunicke im Podcast Buchgefühl des Bayerischen Rundfunks. Mit dem im vergangenen Jahr erschienenen Roman Wachs kam Christine Wunicke zum wiederholten Mal auf die Shortlist zum Deutschen Buchpreis. Jetzt wird sie für ihr gesamtes Werk mit dem Georg-Büchner-Preis ausgezeichnet, dem wohl wichtigsten Literaturpreis in Deutschland. Geehrt werde Wunicke für ihr stets überraschendes und souverän konzipiertes Erzählwerk, so die Jury. Ihre brillante Kunst mache im vermeintlich Historischen das Fiktionale sichtbar. Christine Wunicke selbst formuliert das, bezogen auf den Roman Wachs, so.
19: Ich habe mir sehr viel ausgedacht. Achtung, Achtung, es ist nicht alles historisch wahr in dieser Geschichte.
18: Christine Wunicke wurde 1966 in München geboren, wo sie auch heute lebt. Seit Anfang der 1990er Jahre erschienen von ihr Hörspiele, Radiofeatures und die ersten Romane. Immer wieder ging es ihr um außergewöhnliche, historisch verbürgte Figuren und Wissenswelten. Ihre Prosa, so die Jury, ermögliche einen entlarvenden Blick auf die europäische Wissenschafts- und Kolonialgeschichte, ohne dabei die Empathie für ihre Figuren zu verleugnen. Doch wie kommt Christine Wunicke auf ihre Themen, ihre Stoffe und Figuren?
19: Durch Zufall. Irgendwas auf der Reklametafel in der U-Bahn oder irgendein Google-Umweg oder irgendwas. Ich habe ein Beuteschema, das mir selber nicht ganz bewusst ist. Und wenn da irgendwas reinpasst, dann schreit das irgendwie Hallo und dann schreibe ich es auf den Zettel und lass den ewig liegen und irgendwann finde ich ihn und dann ist es das vielleicht.
18: So Christine Wunicke im Podcast Buchgefühl. Den Georg-Büchner-Preis wird sie am 24. Oktober in Darmstadt entgegennehmen. Die Laudatio hält dann die Schriftstellerin Judith Schalanski.
5: Die Autorin Christine Wunicke ist mit

0: die fußballerisch einiges drauf haben. Zum anderen gelten die Anhänger dieser beiden Mannschaften als ziemlich heißblütig. Darüber wollen wir sprechen und deshalb ist unser WM-Reporter Martin Roschitz in den USA für uns da. Martin, fangen wir mal beim Sportlichen an. Wer hat denn für dich die besseren Karten? Frankreich oder Marokko? Wer kommt ins Halbfinale?
1: Ich finde, das Spiel hat Verlängerungspotenzial. Es ist so spannend. Die Franzosen haben ja gegen Paraguay schon gezeigt, dass sie nicht nur Feinkost liefern können, sondern auch Currywurst, wenn ich das mal so sagen darf. Und gegen Paraguay war es definitiv nötig, den Zauberfußball mal hinten anzustellen. Ich glaube, dass Dembélé, Mbappé, Olise und Co. gegen die Marokkaner beides brauchen. Widerstandsfähigkeit und fußballerische Extraklasse. Marokko ist Afrika-Cup-Sieger geworden, wenn auch am grünen Tisch nach diesem Skandalfinale gegen den Senegal. Die Marokkaner haben absolute Weltklasse-Spieler in ihren Reihen, wie Kapitän Hakimi. Für mich gibt's keinen besseren Rechtsverteidiger auf der Welt. Brahim Diaz aber auch von Real Madrid, superschnell, torgefährlich, kann jede Abwehr vor Probleme stellen. Und da würde ich die französische um Upamecano mal mit einschließen.
0: Wir kennen dieses Duell ja schon. Vor 4 Jahren standen sich da die beiden Teams im WM-Halbfinale schon mal gegenüber. Damals hat Frankreich mit 2-0 gewonnen. Da ist also noch eine Rechnung offen. Was ist denn seitdem vielleicht auch im marokkanischen Team passiert?
1: Naja, viele marokkanische Topspieler sind in Frankreich ausgebildet worden auf diesem fantastischen Campus Clairefontaine. Mittelfeldspieler Boadi war im März noch Kapitän der französischen U21, hat sich dann vor der WM für Marokko entschieden und so gibt es einige Doppelstartler im Team und das verleiht diesem Duell nochmal eine ganz besondere Brisanz im Stadion in Boston, aber sicher auch in Frankreich, wo viele Marokkaner leben und sicher nicht jeder die Anerkennung bekommt, die er sich wünscht, und durch diese Rivalität wird das auch sportlich auf keinen Fall ein Spaziergang für Frankreich. Ich tippe sogar auf Marokko im Elfmeterschießen, weil Keeper Bono, der ist ein Elfmeterkiller und ausgewiesener Spezialist.
0: Ich habe es eingangs schon gesagt, die Fans auf beiden Seiten, die gelten ja als heißblütig. Es gibt auch eine Konkurrenzsituation, eine enge Verbindung zwischen diesen beiden Ländern. Welche Rolle wird das drumherum heute Abend vielleicht spielen?
1: Ja, da sind wir alle gespannt. Ich hoffe erstmal, dass es friedlich bleibt. Das ist ja sicherlich erstmal das Wichtigste. Bisher haben die Fans in Boston friedlich gefeiert. Viele rote Trikots, viele marokkanische Trikots. Und trotz aller Rivalität, Sie haben das letzte Duell angesprochen, als die Franzosen 2-0 im WM-Halbfinale in Katar gewonnen haben gegen die Marokkaner. Das war keine Fußballschlacht, das war eher feine Klinge, muss man sagen. Also da ging's nicht unfair zu und das wünschen wir uns natürlich für heute Abend auch.
0: Sagt unser WM-Reporter Martin Roschitz. Vielen Dank für diese Einschätzungen vor dem ersten Viertelfinale in diesem Turnier. Da stehen sich dann also gegenüber Frankreich und Marokko. Das Ganze beginnt um 22 Uhr und wie das Ganze dann ausgeht, das erfahren Sie natürlich hier bei uns im Programm in HR Info.
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5: 16.29 Uhr. Sparsorge und Protest im VW-Werk Baunatal. Kindergeld kommt künftig automatisch. Keine Empfehlung mehr für Corona-Grundimpfung. Das Wetter, Sonne und Wolken, 21 bis 31 Grad. Mein Name ist Mike Oeske. Volkswagen will sparen. Über die Pläne spricht momentan der Aufsichtsrat in Wolfsburg. Dabei geht es auch um die Zukunft des VW-Werks im nordhessischen Baunatal. HR-Reporter Jens Wellhöhner.

0: Heute Nachmittag haben sich die Vertrauensleute der IG Metall bei VW vor dem Werkstor in Baunatal versammelt. Mit Transparenten und Trillerpfeifen haben sie gegen die Kürzungspläne des VW-Vorstands demonstriert. Laut ARD-Recherchen will VW bis zu 100.000 Arbeitsplätze abbauen und auch Werke in Deutschland schließen. Zwar steht das Werk in Baunatal nicht auf der Streichliste. Aber auch hier könnten tausende Arbeitsplätze abgebaut werden, befürchtet die IG Metall. Das will auch der Betriebsrat unbedingt verhindern.
1: Kindergeld soll ab kommendem Jahr automatisch ausgezahlt werden, ohne dass die Eltern noch einen Antrag stellen müssen. Einen entsprechenden Gesetzentwurf hat der Bundestag beschlossen. Aus Berlin, Jim Bob Nikschas.
2: Voraussetzung ist, dass von einem Elternteil die Kontoverbindung vorliegt. Weil das bei Eltern, die schon ein oder mehrere Kinder haben, der Fall ist, soll die neue Regelung für sie als erste greifen, nämlich schon ab Anfang 2027. Wer sein erstes Kind bekommt, profitiert wohl erst Ende kommenden Jahres. Neben Union und SPD haben auch die Grünen im Bundestag dafür gestimmt. Linke und AfD haben sich enthalten. Die AfD befürchtet, dass die neue Regelung zu mehr Betrug beim Kindergeld führt. Das Gesetz geht nun weiter in den Bundesrat, wo noch die Länder darüber entscheiden.
1: In Hessen ist es nach wie vor trocken. Deswegen schränken immer mehr Städte und Kreise die Wassernutzung ein. Jetzt gilt auch im Kreis Darmstadt-Dieburg ein sogenanntes Wasserentnahmeverbot. HR-Reporter Heiko Schneider.
3: Ab morgen dürfen damit auch die Menschen im Landkreis Darmstadt-Dieburg kein Wasser mehr aus Flüssen oder Bächen pumpen, um damit zum Beispiel den eigenen Garten und Felder zu wässern. Weiter erlaubt bleibt aber unter anderem das Tränken von Vieh. So ein Verbot gibt es schon in den meisten Landkreisen und kreisfreien Städten in Hessen, unter anderem im Rheingau-Taunus-Kreis, im Landkreis Fulda und im Landkreis Kassel. Zum Wassersparen rufen der Landkreis Marburg-Biedenkopf und der Kreis Offenbach auf.
1: Die Ständige Impfkommission hat ihre Impfempfehlung zum Coronavirus aktualisiert. Sie empfiehlt jetzt für die Allgemeinheit keine Basisimpfungen mehr. Begründung: Mehr als 95% der Erwachsenen in Deutschland verfügten inzwischen über eine breite Immunität, die in der Regel vor schweren Erkrankungen schütze. Eine jährliche Auffrischung ab dem Spätsommer rate man aber für Menschen mit Grunderkrankungen oder ab 75 Jahren, außerdem für medizinisches Personal auf Intensivstationen sowie Mitarbeiter und Bewohner in Pflegeeinrichtungen. Der Bundestag kann morgen in seiner letzten Sitzung vor der Sommerpause über das Sparpaket für die gesetzlichen Krankenkassen abstimmen. Das Bundesverfassungsgericht hat Eilanträge von Abgeordneten der Grünen und der Linken dagegen abgelehnt. Sie hatten kritisiert, dass die Koalition kurz vor der Abstimmung noch umfangreiche Änderungen eingebracht hatte. Für die Tennisprofis Kevin Kravitz und Tim Pütz ist der Traum vom ersten gemeinsamen Grand-Slam-Titel in Wimbledon geplatzt. Das deutsche Spitzendoppel verlor im Halbfinale gegen Marcelo Arevalo und den Kroaten Mate Pavic in 2 Sätzen. Das waren die Nachrichten. Das Wetter: Es wird immer sonniger und die Höchstwerte steigen auf 21 Grad im Nordosten bis 31 Grad am Rhein. In der Nacht ist der Himmel klar oder nur locker bewölkt. Die Luft kühlt ab auf 18 Grad im Rheingau bis 10 Grad im Norden. Morgen erwartet uns viel Sonnenschein bei 26 bis 33 Grad. Die weiteren Aussichten: Es bleibt sonnig und es wird noch wärmer. Am Samstag bis 34, am Sonntag bis 35 Grad. Die Zeit 16.33 Uhr.
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1: Vorsicht bitte auf der A7 Fulda Richtung Würzburg zwischen Fulda Dreieck und Bad Brückenau-Volkers eine ungesicherte Unfallstelle. A3 Frankfurt Richtung Köln zwischen Kelsterbach und Mönchhof Dreieck 3 Kilometer stockender Verkehr. A3 Frankfurt Richtung Würzburg zwischen Obertshausen und Hanau 4 Kilometer stockender Verkehr. A4 Kirchhammer Dreieck Richtung Erfurt, zwischen Kirchhammer Dreieck und Bad Hersfeld 3 Kilometer stockender Verkehr. A7 Fulda Richtung Würzburg, zwischen Fulda Dreieck und Bad Brückenau-Volkers 7 Kilometer Stau. Ebenfalls auf der A45 Dortmund Richtung Gießen, zwischen Dillenburg und Ehringshausen. Dort hat es einen Unfall gegeben, es ist nur ein Fahrstreifen frei. A67 Mönchhof-Dreieck Richtung Darmstadt, zwischen Mönchhof-Dreieck und Rüsselsheimer-Dreieck 2 Kilometer stockender Verkehr. Und die B521 Frankfurt Richtung Büdingen ist zwischen der Frankfurter Straße in Bad Vilbel und Bergen-Enkheim nach einem LKW-Unfall in beiden Richtungen gesperrt.
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5: Guten Tag, ich grüße Sie. Die Hitzewelle Ende Juni hatte für viele Menschen heftige gesundheitliche Auswirkungen. Mittlerweile wissen wir, wie viele Menschen infolge der Hitze gestorben sind. Für eine Zeit war diese Zahl nicht klar, denn diese Zahlen erhebt das Robert-Koch-Institut mit einem Verzug von 1,5 Wochen. Jetzt aber liegt die Statistik vor und sie zeigt, diese Rekordtemperaturen von teilweise mehr als 40 Grad hier bei uns in Deutschland, die haben mehr als 4000 Todesopfer gefordert. Corinna Hennig berichtet.
6: Schon im Mai hatte es kleinere Hitzeperioden gegeben. Dann wurde es zum Sommeranfang immer heißer. Die Zahl der Sterbefälle schnellte nach oben. Insgesamt liegt sie für das erste Halbjahr 2026 nun bei geschätzten 5.120 Toten.
7: Diese extreme Hitzewoche hat zu einem noch höheren Anstieg der Sterbefallzahlen geführt, als wir es jetzt aus dem Modell heraus erwartet hätten.
6: Sagt Matthias an der Heiden, der als Statistiker am Robert-Koch-Institut die Daten auswertet. Das Modell, damit ist gemeint, die systematische Schätzung der hitzebedingten Übersterblichkeit. Denn in den seltensten Fällen steht Hitze als Ursache auf dem Totenschein. Das ist in der Regel nur dann so, wenn ein ansonsten gesunder, jüngerer Mensch einen Hitzschlag erleidet. Die überwiegende Mehrzahl der Verstorbenen gab es in der Altersgruppe 75+. Das heißt,
7: in den allermeisten Fällen ist es so, dass es eben schon vorbestehende Grunderkrankungen gibt, dass Menschen eben an einer Herz-Kreislauf-Erkrankung sterben oder an einer Lungenerkrankung oder eben auch an neurologischen Erkrankungen wie Demenz zum Beispiel.
6: Trotzdem können die Epidemiologen ziemlich sicher sagen, dass die Hitze diese Menschen getötet hat. Denn die Ermittlung der Übersterblichkeit bedeutet, vereinfacht gesagt, sie vergleichen die Totenzahlen, statistisch bereinigt, mit einem Zeitraum ohne große Hitze und sehen so, wie viel mehr gestorben sind. Und das waren in der letzten Juniwoche rund 4.310 Menschen. Eine verlässliche Größe, denn die Forschung kennt schon lange auch den medizinischen Zusammenhang zwischen Hitze und Gesundheit. Wenn die Haut stärker durchblutet werden muss, um die Körpertemperatur herunterzuregeln, bleibt weniger Blut, um Organe und Muskeln zu versorgen. Das Herz muss deutlich mehr pumpen und kommt oft nicht mehr hinterher.
7: Sodass da eben natürlich diese Vorerkrankungen zusammenspielen mit eben dann dieser Hitzebelastung, die obendrauf kommt.
6: Entscheidend sind dabei gar nicht unbedingt die Spitzenwerte bei den Temperaturen, sondern es ist die Hitzebelastung über einen längeren Zeitraum. Die Epidemiologen arbeiten dazu mit der sogenannten Wochenmitteltemperatur, erklärt Matthias an der Heiden vom Robert-Koch-Institut, also dem Durchschnittstemperaturwert über eine gesamte Woche. Diese Wochenmitteltemperatur lag, über ganz Deutschland betrachtet, in der letzten Juniwoche bei 26,2 Grad. Und der Grenzwert, also der Punkt, ab dem das Hitzesterben schon beginnt, liegt statistisch betrachtet deutlich niedriger.
7: Wenn es über die 20 Grad hinausgeht, dann sehen wir, dass da ein deutlicher Anstieg ist, der dann eben auch immer noch steiler wird, wenn es dann nochmal heißer wird.
6: Dass die Gesamtbilanz in diesem Jahr extrem ausfallen wird, ist aufgrund dieser aktuellen Zahlen nicht unwahrscheinlich. Schon jetzt, zu Beginn des Sommers, liegt die Zahl der Hitzetoten über der jeweiligen Gesamtzahl der vergangenen Kalenderjahre. Im extremen Hitzejahr 2018 starben etwas mehr als 8000 Menschen. Klimainitiativen aus dem Gesundheitswesen fordern deshalb, den Hitzeschutz nicht nur in öffentlichen Einrichtungen zu verbessern, sondern auch besser für ältere, alleinstehende Menschen zu sorgen. Denn auch wenn die Krankenhäuser in Hitzewellen meist viel zu tun haben, die allerschwersten Fälle schaffen es oft gar nicht mehr, sich Hilfe zu holen, sagt die Ärztin Alina Herrmann bei der Deutschen Gesellschaft für Allgemeinmedizin und Familienmedizin für Klimawandel und Gesundheit zuständig.
8: Wir wissen zumindest für Herzerkrankungen, dass die Mortalität durch zum Beispiel Herzinfarkte in Hitzewellen ansteigt, aber dass die Hospitalisierung für kardiologische Erkrankungen nicht ansteigt. Und da gibt es eben oft auch diese Theorie, dass sozusagen die Leute dann einfach zu Hause versterben.
6: Und dann kann der Notarzt nur noch den Totenschein ausstellen.
5: Die Rekordtemperaturen in Deutschland haben mehr als 4000 Todesopfer gefordert. Das legen Zahlen nahe, die das Robert-Koch-Institut gerade veröffentlicht hat. Corinna Hennig hat darüber berichtet. Die Fahrscheine bitte. Jeden Tag fällt dieser Satz tausendfach in deutschen Zügen. Nicht jeder lässt sich gern kontrollieren. Aber immer häufiger erleben die Schaffner Streit, Aggression, Pöbeleien. Im Fall eines Zugbegleiters in Rheinland-Pfalz endete so ein Übergriff im vergangenen Februar sogar tödlich. Der Schaffner kontrollierte in einem Regionalexpress bei Landstuhl die Tickets, als ein Fahrgast ihn angriff. Der 26 Jahre alte Mann, der aus Griechenland stammt und zuletzt in Luxemburg lebte, der hatte keine Fahrkarte. Seine Faustschläge waren dann so heftig, dass der Zugbegleiter eine Hirnblutung erlitten hat und daran ist er dann auch verstorben. Jetzt stand der Täter vor Gericht. Das Landgericht Zweibrücken hat ihn wegen Körperverletzung mit Todesfolge zu 10 Jahren Haft verurteilt. Alexandra Dietz ist unsere Reporterin. Sie hat das Urteil für uns verfolgt. 10 Jahre Gefängnis, ist das ein hartes Urteil? Wie muss man das einordnen?
9: Na, sagen wir mal so, es hätte durchaus mehr sein können, vor allem wenn man Angehörige und auch die Bahnkollegen des getöteten Zugbegleiters fragt. Das Gericht ist mit 10 Jahren Haft ja 2 Jahre sogar unter den Forderungen der Staatsanwaltschaft geblieben. Und die Nebenklage, also der Anwalt der Angehörigen, der hatte im Plädoyer ja immer von Mord aus niedrigen Beweggründen gesprochen und lebenslange Haft gefordert. Also insofern muss man das wirklich relativieren. Insgesamt muss man schon sagen, rein rechtlich ist das durchaus möglich, wie das Landgericht Zweibrücken da geurteilt hat.
10: Wie hat der Täter denn reagiert? Hatte man den Eindruck im Gerichtssaal, der Mann bereut diese Tat?
9: Puh, das ist wirklich sehr schwer einzuschätzen. Also was man weiß, ist, dass er wirklich die ganze Zeit sehr, sehr teilnahmslos aussah. Aber seine Anwältin sagte auch ganz deutlich, er müsse den Schock jetzt auch mal verkraften und zur Ruhe kommen. Also er war gar nicht so ruhig, wie man immer geglaubt habe. Mhm. Und der Schutzpanzer, den er sich da angelegt hat, der sei wohl wirklich auch wichtig gewesen für ihn, weil er sonst innerlich völlig zerbrochen wäre. Ja, der Angeklagte hat auch über seine Anwälte so eine Art Entschuldigungsschreiben vorlesen lassen. Er spricht ja kein Deutsch und da hieß es auch drin, es täte ihm leid und er könne es nicht rückgängig machen, was da passiert sei. Aber die Familie hat ihm das nie abgenommen, weil sie immer gesagt haben, naja, das ist so ein kalter Mensch und der ist so regungslos. Also wir können das auch als Entschuldigung nicht annehmen.
10: Über die Härte der Strafe haben wir schon ein bisschen gesprochen. Die Opferfamilie hatte ja gefordert, dass der Mann wegen Mordes oder Totschlags verurteilt wird. Das ist jetzt nicht passiert. Was sind denn da die Reaktionen? Wird man da auch in Revision gehen?
9: Also das kann ich jetzt schon bejahen. Für die Opferfamilie und deren Anwalt ist das Urteil, wie auch für die Bahnkollegen von Serkan Çalar, ich zitiere, ein weiterer Schlag ins Gesicht. Sie zeigten sich geschockt, empört und auch enttäuscht heute. Und der Anwalt der Familie, der sagte kurz nach der Urteilsverkündung schon, dass 10 Jahre Haft ein klares Fehlurteil seien und sie ganz sicher auch in Revision gehen müssen. Denn dieses Urteil könne man so einfach nicht akzeptieren. Und für die Familie war dieser Prozess ja, das muss man wirklich so deutlich sagen, ein Spießrutenlauf. Der Bruder hat jetzt eben auch gerade noch mit einem Kollegen von mir in Ludwigshafen gesprochen. Er sagte, er kann es nicht fassen und wisse auch nicht, wie die Familie darüber hinwegkommen soll, denn sie gehen immer noch davon aus, dass ihr Bruder getötet wurde und zwar von einem Mörder. Deswegen möchten sie das auch genauso geurteilt haben und sie wollen bis in jede Instanz gehen, bis es eben eine gerechte Strafe gäbe, so sagte der Bruder zu uns.
10: Im Februar greift ein Fahrgast in einem Regionalzug in Rheinland-Pfalz einen Zugbegleiter an, verletzt ihn tödlich. Jetzt ist dieser Mann zu 10 Jahren Haft verurteilt worden vom Landgericht Zweibrücken. Über dieses Urteil habe ich gesprochen mit unserer Reporterin Alexandra Dietz. Vielen Dank für die Information.
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10: Wer online etwas bestellt, der kann diesen Kauf 14 Tage lang widerrufen. Man hat also da eine gewisse Bedenkzeit. Wenn man ein Streaming-Abonnement abschließt bei einem der bekannten Anbieter, ist das aber meist anders, denn diese Streaming-Dienste hatten die Möglichkeit des Widerrufs bislang meist ausgeschlossen. Das geht so nicht, hat jetzt der Europäische Gerichtshof entschieden. Auch bei Streaming-Abos sollen Verbraucher künftig Bedenkzeit haben. Antonella Stefani berichtet.
11: In der EU gilt, wer im Internet etwas bestellt, kann den Kauf fast immer 14 Tage lang widerrufen. Verbraucher sollen bei Online-Geschäften eine gewisse Bedenkzeit haben. Bestellt man also online ein T-Shirt, hat man ab Lieferung 14 Tage Zeit, sich das T-Shirt in Ruhe anzuschauen und es auch anzuprobieren. Gefällt es am Ende nicht oder passt es nicht, kann man den Kauf widerrufen, das T-Shirt zurückschicken und bekommt sein Geld zurück. Allerdings gibt es auch Ausnahmen von diesem Widerrufsrecht. Hygieneprodukte zum Beispiel, die geöffnet wurden, kann man nicht mehr zurückschicken. Und auch Streamingdienste wie Netflix, Apple TV, Magenta TV oder Sky hatten den Widerruf bislang in der Regel ausgeschlossen. Da musste man bei Abschluss eines Abos ausdrücklich zustimmen, dass man auf sein Widerrufsrecht verzichtet. Der Grund? Streaming-Anbieter wollten nicht, dass Kunden 14 Tage lang streamen, alles anschauen, was sie interessiert und dann das Abo widerrufen. Verbraucherschützer kritisierten dieses Vorgehen der Streaming-Dienste.
12: Wenn es kein Widerrufsrecht gäbe für solche Streaming-Abos, dann könnte ich überhaupt nicht testen, ob die überhaupt zu mir passen, das Angebot. Und das wäre schlecht für Verbraucherinnen und Verbraucher.
11: Gibt Felix Metmann vom Bundesverband der Verbraucherzentrale zu bedenken. Diese Bedenken hatte auch der Europäische Gerichtshof. Die Richter entschieden heute, dass Streamingdienste, die ihr Angebot laufend anpassen und dem Kunden individuelle Vorschläge machen, das Widerrufsrecht nicht ausschließen können. Hartmut Ost, Pressereferent am Europäischen Gerichtshof, fasst das Ergebnis des heutigen Urteils so zusammen.
13: Der Kunde hat somit 14 Tage Zeit, um zu prüfen, ob das Abo seinen Erwartungen entspricht. Widerruft der Kunde das Abo, muss er dem Anbieter eine angemessene Entschädigung zahlen.
11: Die gute Nachricht ist also, widerrufen kann man Streaming-Abos jetzt bis zu 14 Tage nach Buchung. Die schlechte Nachricht ist aber, kostenlos ist das Streaming bis zum Widerruf nicht unbedingt. Der Europäische Gerichtshof hat klargestellt, dass Streamingdienste für die Nutzung bis zum Widerruf eine Entschädigung von den Kunden verlangen können. Dabei kann der Streaming-Anbieter den Preis anteilig danach berechnen, wie viele Tage man das Abo tatsächlich genutzt hat. Er kann aber auch den Marktwert der tatsächlich geschauten Inhalte zugrunde legen. Also das berechnen, was der Film oder die Serien ohne Abo auf dem freien Markt gekostet hätten. Das bedeutet, bei großen Sportereignissen oder dem neuesten Serienhighlight kann es teuer werden.
10: Berichtet Antonetta Stefani über ein Urteil des Europäischen Gerichtshofes. Da geht es um den Widerruf bei Streamingdiensten. Und ganz zum Schluss, da ging es auch um große Sportereignisse. Und das passt zu unserem nächsten Thema.
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10: Wir schauen nach Wimbledon. Da laufen die Halbfinals. Heißt, von den Besten der Besten in der Tennisszene sind nur noch die Allerbesten übrig geblieben. Und einer davon kommt aus Hessen, genauer gesagt aus Usingen bei Frankfurt. Und das ist Tim Pütz, der ist 38 Jahre alt. Aber auch er musste vor etwa einer Stunde die Segel streichen. Tim Pütz hat im Doppel an der Seite von Kevin Kravitz den Finaleinzug verpasst. Da gab es eine Niederlage gegen Marcelo Arevalo und Mate Pavic. Die kommen aus El Salvador und Kroatien und sind also damit weitergekommen. Die aber nicht. Darüber wollen wir sprechen mit unserer Wimbledon-Reporterin Ina Kaster. Da hören wir im Hintergrund schon die Atmosphäre. 0-2 am Ende, das Endergebnis in Sätzen. War es dann auch so deutlich, wie sich das auf dem Papier liest?
14: Ja, leider schon. Irgendwie war natürlich der Verlust des ersten Satzes so ein bisschen der entscheidende Faktor. Da hätte die deutsche Paarung wirklich mehr draus machen müssen. Die hatten zwei Satzbälle im Tiebreak dann im ersten Satz, aber das Duo von El Salvador und Kroatien hat das dann einfach doch noch umgebogen. Und ich hatte so das gesamte Match über den Eindruck, dass Tim Pütz heute nicht so sein bestes Tennis gespielt hat. Und symptomatisch dafür hat er das Match auch beendet mit einem Doppelfeder. Das hat er sich natürlich ganz anders vorgestellt, der Hesse. Das war dann schon relativ deutlich im zweiten Satz eben mit 2-6 und schade auf jeden Fall, denn Tim Pütz hätte er so gerne jetzt mal seinen ersten Grand-Slam-Titel holen wollen. Kevin Kravitz hat das ja damals schon geschafft, 2019 und 2020 an der Seite von Andreas Mies damals noch, haben sie die French Open gewonnen, die beiden. Mhm. Und Tim Pütz würde so gerne jetzt mal erfahren, wie das auch ist, aber er muss noch weiter warten.
10: Zu Beginn des zweiten Satzes musste die Partie wegen eines medizinischen Notfalls unterbrochen werden. Hören wir hier, was war denn da los?
14: Ja, es sind einfach sehr, sehr heiße Temperaturen auch heute, wieder über 30 Grad. Und wenn die Zuschauer dann da oben unterm Dach sitzen, wo sich die Hitze staut oder auch in der prallen Sonne direkt am Platz unten, dann macht das natürlich was mit dem Körper. Da kann nicht jeder so gut drauf reagieren, vielleicht dann auch ein bisschen wenig getrunken oder vielleicht sogar was Alkoholisches. Das ist dann auch nicht sonderlich gut für einen Kreislauf. Und das haben wir jetzt in diesen Tagen hier von Wimbledon schon des Öfteren gesehen, dass es diese medizinischen Notfälle gegeben hat. Deswegen ist es einfach wichtig, hier viel Wasser zu trinken und nicht stundenlang lang am Platz auszuharren in der Sonne, auch wenn Tennis gucken natürlich schön ist, sondern zwischendurch auch mal kurz den Schatten aufzusuchen.
10: Am Ende hat das natürlich nicht dazu beigetragen, dass es in dieser Doppelpaarung irgendein anderes Ergebnis gegeben hat. Das ist das Aus für Pütz und Kravitz. Wie ist das einzuschätzen? Einzug ins Halbfinale, hat man sich vielleicht mehr erhofft oder ist das vielleicht doch schon ein Erfolg für die beiden auch?
14: Ja, die werden schon insgesamt zufrieden auf dieses Turnier zurückblicken, glaube ich. Aber klar, dieser letzte große Schritt, wirklich dann mal den Titel zu holen, das wäre es natürlich. Ich habe sie in diesem Jahr schon beim Turnier in Hamburg gesehen. Da waren sie erfolgreich, da haben sie am Ende die Trophäe in die Höhe recken dürfen. Aber so ein Grand-Slam-Titel ist einfach noch mal viel, viel mehr wert. Und natürlich bringt der auch noch mal sehr viel mehr Preisgeld. Das wäre auch noch mal lukrativ gewesen. Aber die dürfen sich nicht beklagen. Die haben für den Halbfinaleinzug hier in Wimbledon immerhin umgerechnet 220.000 Euro als Paarung bekommen. Das ist ja auch nicht so schlecht.
10: Das stimmt, das ist ein ganz guter Trostpreis, aber dennoch, die beiden wären natürlich auch sehr, sehr gerne eingezogen ins Finale von Wimbledon, aber das hat nicht geklappt. Tim Pütz und Kevin Kravitz sind im Doppel in Wimbledon ausgeschieden. Im Halbfinale gab es da eine Niederlage und Ina Kast, unsere Reporterin, hat das live für uns verfolgt. Vielen Dank.
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10: 16 Uhr und 49 haben wir es jetzt und wir haben eine Warnmeldung aus dem HR Info Verkehrszentrum. Vorsicht bitte auf der A5 Frankfurt Richtung Kassel. Zwischen Frankfurt Niederrad und dem Westkreuz Frankfurt befindet sich eine Person im Fahrbahnbereich. Hier bitte also besonders vorsichtig fahren. Es klingt schaurig. Eine junge Frau sucht im Paris des 18. Jahrhunderts nach einer Leiche, um diese dann zu sezieren. Ihr Ziel, anatomisch korrekte Wachsfiguren zu erstellen. Diese Frau, Marie Biron, gab's wirklich, und Autorin Christine Wunicke hat einen Roman aus dieser Geschichte gemacht mit dem Titel Wachs. Das ist nur der neueste Roman von Christine Wunicke. Heute hat die Autorin den Georg Büchner Literaturpreis bekommen. Und das ist ja nicht irgendein Preis, sondern der gilt als der renommierteste Literaturpreis hier bei uns im Land. Schauen wir also mal auf diesen Roman und auf den Preis natürlich auch mit Tilman Spreckelsen. Er ist Autor und Redakteur im Feuilleton der Frankfurter Allgemeinen Zeitung. Und Wachs, das ist ein Werk, das kann ich schon verraten, das ihn durchaus begeistert hat. Vor der Sendung habe ich mit ihm gesprochen. Es gibt ja jedes Jahr viele Romane, nur wenige werden ausgezeichnet. Was macht denn das Werk von Christine Wunicke und auch Wachs so preiswürdig?
15: Ich meine, ausgezeichnet wird das ganze Lebenswerk von Christine Wunicke, nicht nur der eine Roman. Aber an dem einen Roman kann man wirklich wunderbar sehen, was diese Frau so fantastisch beherrscht. Sie schreibt vollkommen unaufgeregt, in sehr kurzen Sätzen, sie treibt wenig sprachlichen Aufwand und schreibt unglaublich intensiv über ihre jeweiligen Themen. Hier ist es so, dass diese junge Frau, diese Wachsbildnerin, im Grunde genommen antritt, der Schöpfung die Stirn zu bieten. Das heißt, während Gott den Menschen geschaffen hat, auf die eine oder andere Weise, steht sie irgendwann vor einer Leiche, und diese Leiche ist irgendwie halb zerstört von Krebs, von Alterserscheinungen. Und sie sagt nur nie, das mache ich besser. Meine Wachskunstwerke werden den menschlichen Körper in einer besseren Form darstellen, als es der Schöpfung gelungen ist. Also eigentlich ungeheuer, vor allem, weil sie selber durchaus eine gläubige Frau ist. Und damit wird das ganze 18. Jahrhundert, dieser Fortschrittsdrang, dieser Wille, die Welt zu erkennen, zu untersuchen oder in dem Fall auch nachzubilden, einfach ganz wunderbar charakterisiert.
10: Es handelt sich ja da im Kern auch um eine echte Geschichte. Wie kommt man denn als Autorin erstmal auf so einen Stoff, und was bedeutet das dann auch für die Arbeit? Da muss man ja fast schon historisch vorgehen.
15: Naja, das ist nicht der erste historische Roman von Christine Wunicke. Sie hat in einigen früheren auch schon sich so Gestalten genommen, Randgestalten vielleicht der Geschichte, ist ihnen nahe gekommen, hat sie dann aber auch immer die eigene Fantasie über das Ganze gelegt. Das heißt, es sind keine Dokumentationen in dem Sinne. Es sind sehr originelle und fantasievolle historische Romane. Und das gibt einem natürlich eine große Freiheit. Also man geht aus von einem festen Punkt, nämlich man hat eine Gestalt und man hat vielleicht ein Werk, man hat vielleicht Schriften von ihr, und verbindet das dann mit den eigenen Vorstellungen einer Zeit oder, wie es hier eben so toll geschieht, mit allgemeinmenschlichen Fragen. Denn die Frage, was ist der Mensch? Was ist der Mensch, wenn er nicht primär Schöpfung ist, die beschäftigt uns ja eigentlich heute ganz genauso. Der Mensch zwischen der Nachbildung, heute KI, damals eben in Wachs, auf der einen Seite und dann eben der Natur, aus der er herkommt, auf der anderen Seite.
10: Die Autorin selbst, Christine Wunicke, beschreibt ihr Buch auch als feministisch. Können Sie das nachvollziehen? Wie zeigt sich das?
15: Naja, zum Beispiel darin, dass es eben einmal nicht um Männer geht im historischen Roman, sondern hier eben zwei Frauen in den Mittelpunkt kommen. Und zwar zwei Frauen, die immer wieder darauf hingewiesen werden, dass sie Dinge tun, die eigentlich einer Frau in der damaligen Zeit nicht angemessen sind. Also die Heldin eben, die da versucht, Anatomie zu studieren oder sich anatomische Kenntnisse zu verschaffen, das darf sie natürlich nicht als Frau. Das ist vollkommen klar, das ist nicht vorgesehen. Und schon, wenn man sagt, feministisch ist unter anderem, dass man sich klar wird darüber, welche Möglichkeiten hatten Frauen in einer bestimmten Epoche, bestimmte Dinge zu tun, dann kann man das sehr gut verstehen, diese Bezeichnung.
10: Jetzt gibt's ja diejenigen, die sich vielleicht denken, Literatur an sich, Literaturpreise, das ist vielleicht gar nichts für mich. Wie sehen Sie das denn? Sie haben ja auch schon ein bisschen über den Stil von Christine Wunicke gesprochen. Ist das ein Roman, wo Sie sagen, das ist auch wirklich für eine ganz breite Leserschaft gut zu lesen und interessant letztendlich?
15: Ich glaube, das ist ein Roman für Menschen, die bereit sind, sich auf etwas einzulassen. Denn das ist die Voraussetzung. Ich muss mich darauf einlassen, dass ich in eine bestimmte Zeit gehe, in einen bestimmten Stil von Frau Wunicke. Ich muss mich auf Fragestellungen wie eben die nach was ist der Mensch einlassen. Aber wenn ich das tue, dann werde ich so reich belohnt, dass ich also jeden eigentlich nur ermuntern kann, geh das Wagnis doch vielleicht mal ein.
10: Der Georg-Büchner-Preis geht in diesem Jahr an die Autorin Christine Wunicke. Über ihr Werk und ihren neuesten Roman Wachs habe ich gesprochen mit Tilman Spreckelsen. Er ist Autor und Redakteur im Feuilleton der Frankfurter Allgemeinen Zeitung.
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10: Und wir bleiben auch noch in gewisser Weise einen Moment beim Thema und schauen auf den Buchmarkt und das Thema Lesen allgemein. Nacht unter der Bettdecke mit der Taschenlampe lesen, weil das Buch einfach so spannend ist und die Eltern es nicht merken sollen, dass man noch wach ist. Das kennen heute vielleicht nur noch die Älteren aus ihrer Jugendzeit, denn junge Mädchen und Jungen von heute, die lesen nicht nur nachts nicht mehr so viel. Viele haben überhaupt das Interesse am Lesen verloren. So hat es der Börsenverein des Deutschen Buchhandels einen dramatischen Einbruch bei jungen Lesern ausgemacht, auch bei der Lesekompetenz. Über die Bilanz der deutschen Buchbranche berichtet hr-Info-Reporter Alexander Schmidt.
16: Der deutsche Buchhandel rutscht immer tiefer in die Krise. Sebastian Gugolz, der Vorsteher des Börsenvereins des deutschen Buchhandels, sagt:
17: Man kann eindeutig sagen, dass die Lesekrise, die schon seit längerem beschworen wird, jetzt auch mit voller Wucht den Buchmarkt erreicht.
16: Abzulesen ist das an den schrumpfenden Umsätzen der Branche.
17: Die Zahlen für 2025 sind um 2,7% zurückgegangen. Wenn man in das erste Halbjahr 26 schaut, dann sieht es noch düsterer aus. Dann sind das über 4% Umsatzrückgang.
16: Antonia Stock leitet in Oberursel bei Frankfurt zwei Buchläden. Sie hatte 2025 und im ersten Halbjahr sogar leicht steigende Umsätze, sagt sie. Aber
18: das Problem sind eher die Ausgaben im Hintergrund, die steigen und leider dann dazu führen, dass von den Mehreinnahmen weniger übrig bleibt.
16: Stabile Umsätze, aber weniger Geld in der Kasse. Vor allem, weil die Tariflöhne gestiegen seien, sagt sie, auch die Transportkosten und der Aufwand für Bürokratie. Neben den steigenden Kosten macht den Händlern noch etwas anderes zu schaffen, sagt Peter Kraus vom KLEF, der Hauptgeschäftsführer des Börsenvereins des deutschen Buchhandels.
19: Ein Frequenzrückgang von Innenstädten, was ja ein Gesamtproblem ist, nicht nur für den Buchhandel.
16: Es kommen einfach immer weniger Menschen in die Innenstädte, um einzukaufen. Insgesamt gibt es immer weniger Buchkäufer. So ist deren Zahl in den vergangenen 5 Jahren von damals mehr als 30 auf aktuell unter 26 Millionen gesunken. Besonders dramatisch sind die Einbrüche bei den jungen Käufern, also denen zwischen 10 und 15 Jahren und bei den 20-Jährigen. Sebastian Gugolz, der Vorsteher des Börsenvereins.
17: Das hat was mit einer Bildungsmisere zu tun und das muss ein Weckruf sein, eben auch an die politische Sphäre, an die Politik.
16: Er spricht damit verschiedene Untersuchungen an, die zeigen, dass sowohl bei Grundschulkindern als auch bei Jugendlichen in den vergangenen Jahren der Anteil der schwachen Leser eindeutig zugenommen hat. Mit dramatischen Auswirkungen, sagt er.
17: Schwindende Lesefähigkeit sorgt dafür, dass man zwischen Fakt und Fiktion nicht mehr so gut unterscheiden kann, dass die gesellschaftliche Teilhabe nicht mehr gesichert ist. Also all diese gesellschaftlichen Elemente sind auch für die Gesellschaft alarmierend, nicht nur für den Buchmarkt.
16: Hoffnungen schöpft die Branche aus dem noch relativ jungen Angebot der sogenannten New Adults oder New Romance, zum großen Teil angefeuert durch die sozialen Medien, sagt der Hauptgeschäftsführer des Börsenvereins Peter Kraus vom KLEF.
19: Wir sehen bei Social Media durch BookTok zum Beispiel, durch Bookstagram, dass hier klare Buchempfehlungen gegeben werden, die sicher junge Leute auch zum Buch bringen. Also es ist auch eine Chance für unsere Branche, dass über Bücher gesprochen wird.
16: Und jüngere Menschen dauerhaft für das Buch gewinnen, so die Hoffnung. Gut laufen im Buchhandel weiterhin Belletristik, also Romane und Unterhaltung, E-Books und Hörbücher. Schwer haben es dagegen zunehmend Sach- und Reisetitel, Ratgeber sowie Kinder- und Jugendbücher. Ein Lesemarkt, der schrumpft, der weniger Menschen anzieht und sich auf weniger Titel konzentriert, ist für kleinere Buchhandlungen wie der von Antonia Stock in Oberursel eine Herausforderung.
18: Wir müssen einiges dazu tun. Das machen wir aber natürlich auch gerne. Das heißt Veranstaltungen, also sich ins öffentliche, kulturelle Leben hier einbringen, um einfach immer präsent zu sein. Aber das ist ja auch das, was unseren Job so spannend macht.
10: Ja, da muss man also kreativ sein, schildert diese Buchhändlerin im Beitrag von Alexander Schmidt. Er hat darüber berichtet, dass immer weniger Menschen in Deutschland lesen und immer weniger Bücher verkauft werden. Wie sehen die Gründe aus für diese Misere? Darüber haben wir berichtet hier in HR Info. Jetzt ist gleich 17 Uhr und das bedeutet Zeit für die Nachrichten.
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1: 17 Uhr. Sparsorge und Protest im VW-Werk Baunatal. Kindergeld kommt künftig automatisch. Deutsches Männerdoppel verpasst Wimbledon-Finale. Das Wetter am Abend und in der Nacht oft klar, 18 bis 10 Grad. Morgen sonnig bis 33 Grad. Mein Name ist Mike Oeske. Volkswagen will sparen. Über die Pläne spricht momentan der Aufsichtsrat in Wolfsburg. Dabei geht es auch um die Zukunft des VW-Werks im nordhessischen Baunatal. HR-Reporter Jens Wellhöhner.
0: Heute Nachmittag haben sich die Vertrauensleute der IG Metall bei VW vor dem Werkstor in Baunatal versammelt. Mit Transparenten und Trillerpfeifen haben sie gegen die Kürzungspläne des VW-Vorstands demonstriert. Laut ARD-Recherchen will VW bis zu 100.000 Arbeitsplätze abbauen und auch Werke in Deutschland schließen. Zwar steht das Werk in Baunatal nicht auf der Streichliste. Aber auch hier könnten tausende Arbeitsplätze abgebaut werden, befürchtet die IG Metall. Das will auch der Betriebsrat unbedingt verhindern.
1: Wer ein Kind bekommt, soll künftig automatisch Kindergeld erhalten, ohne dafür einen Antrag stellen zu müssen. Das hat der Bundestag beschlossen. Ziel ist es, Eltern zu entlasten und Bürokratie abzubauen. In einem ersten Schritt soll das ab März erst einmal für Familien möglich sein, die schon für ältere Geschwister Kindergeld bekommen. Ab November soll die Leistung dann für alle Neugeborenen automatisch fließen. In Gelnhausen im Main-Kinzig-Kreis verschwindet ein Traditionsunternehmen. Das Druck- und Pressehaus Naumann wird nach über einem Jahr Insolvenz komplett abgewickelt. HR-Reporter Marcel Ronge.
20: Im Oktober ist Schluss. Die Druckmaschine ist bereits verkauft. Das hat das Druck- und Pressehaus Naumann dem HR bestätigt. Für die verbliebenen Mitarbeiter bedeutet das, sie verlieren ihren Arbeitsplatz, einen Sozialplan gibt es nicht. Wie viele Menschen derzeit noch in der Druckerei arbeiten, sagt das Unternehmen nicht. Zu Beginn des Insolvenzverfahrens zählte der Gesamtkonzern laut der betreuenden Kanzlei rund 1.500 Mitarbeiter. Durch den Verkauf unter anderem des Verlags konnten laut unserer Anfrage rund 1.000 Arbeitsplätze erhalten werden.
1: Schmierige Würdigung. Ein Museum in Rotterdam hat 390 Kilogramm Erdnussbutter auf dem Boden eines Saals verteilt. Damit soll der niederländische Konzeptkünstler Wim T. Schippers geehrt werden, der im Juni gestorben war. Er hatte dieses Kunstwerk zweimal installiert, zuletzt 1997 in Utrecht. Damals hatten Jugendliche Brote mit Schokostreuseln auf die Erdnussbutter geworfen. Schippers blieb gelassen und sagte, das sehe nicht schlecht aus. Marokko gegen Frankreich. So heißt das erste Viertelfinale der Fußball-WM heute Abend. Marokkos Trainer Mohamed Wahbi sagte, alle Spieler seien fit, bis auf den künftigen Bayern-Profi Ismaël Saibari. Aus dem WM-Team Desiree Krause.
21: Er hatte sich im Spiel gegen Kanada eine Muskelverletzung zugezogen. Im Falle eines Weiterkommens herrsche aber Hoffnung, dass Ismaël Saibari wieder fit werde. Zuletzt trafen die beiden Mannschaften im WM-Halbfinale 2022 aufeinander. Das gewann Frankreich. Anpfiff der Partie heute Abend ist um 22 Uhr. Der Gewinner trifft am kommenden Dienstag dann im Halbfinale auf Spanien oder Belgien.
1: Für die Tennisprofis Kevin Krawitz und Tim Pütz ist der Traum vom ersten gemeinsamen Grand-Slam-Titel in Wimbledon geplatzt. Das deutsche Spitzendoppel verlor im Halbfinale gegen Marcelo Arevalo aus El Salvador und den Kroaten Mate Pavic in zwei Sätzen. Das waren die Nachrichten. Das Wetter. In der Nacht ist der Himmel über Hessen klar oder nur locker bewölkt. Die Luft kühlt ab auf 18 Grad im Rheingau bis 10 Grad im Norden. Morgen erwartet uns viel Sonnenschein bei 26 bis 33 Grad. Die weiteren Aussichten. Es bleibt sonnig und es wird noch wärmer. Am Samstag bis 34, am Sonntag bis 35 Grad. Die Zeit 17.04 Uhr.
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3: Vorsicht bitte auf der A5 Frankfurt Richtung Kassel. Zwischen Frankfurt-Niederrath und Westkreuz Frankfurt ist ein Mensch im Fahrbahnbereich. Er wechselt auf der linken Fahrzeugseite die Reifen. A3 Frankfurt Richtung Köln. Zwischen Kelsterbach und Mönchhof-Dreieck 4 Kilometer stockender Verkehr. A3 Köln Richtung Frankfurt, zwischen Wiesbadener Kreuz und Mönchhof-Dreieck, Unfall auf dem Standstreifen, dadurch 7 Kilometer stockender Verkehr. A3 Frankfurt Richtung Würzburg, zwischen Offenbacher Kreuz und Hanau, streckenweise stockender Verkehr. A4 Kirchhammer Dreieck Richtung Erfurt, zwischen Kirchhammer Dreieck und Bad Hersfeld, 3 Kilometer stockender Verkehr. A7 Fulda Richtung Würzburg, zwischen Fulda Dreieck und Bad Brückenau-Volkers, 5 Kilometer Stau. Und A643 Wiesbaden Richtung Mainz, zwischen Schiersteiner Kreuz und Mainz-Mombach 2 Kilometer stockender Verkehr.
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5: Guten Tag, ich grüße Sie. Bürokratie abbauen, das ist eines der Versprechen der Bundesregierung. Und davon könnten Eltern ab dem kommenden Jahr profitieren. Denn ab dem Jahr 2027 sollen Eltern das Kindergeld künftig erhalten, ohne selbst aktiv werden zu müssen, zum Beispiel eben dann nach der Geburt eines Kindes. Der Bundestag hat einem entsprechenden Gesetzesentwurf der Bundesregierung zugestimmt. Jim Bob Nikschas ist unser Hauptstadtkorrespondent in Berlin, den wir erstmal gefragt haben, wie soll das denn genau funktionieren?
22: Ja, bisher gilt ja, ohne Antrag gibt's kein Kindergeld und diese Regelung soll jetzt eben per Gesetz geändert werden. Die Familienkassen sollen in Zukunft also das Kindergeld ganz ohne Antrag der Eltern auszahlen dürfen. Das wird möglich, weil das Bundeszentralamt für Steuern in Zukunft die Information über eine Geburt automatisch an die Familienkasse weitergeben soll. Die prüfen natürlich trotzdem, ob alle Voraussetzungen erfüllt sind. Zum Beispiel muss ein Elternteil mindestens in Deutschland leben und arbeiten.
5: Und wer profitiert ab wann dann davon?
22: Ja, Anfang kommenden Jahres erstmal für alle Eltern, die schon ein oder mehrere Kinder haben und jetzt ein weiteres erwarten. Das geht, weil die Kontodaten eben durch die vorherigen Kinder schon vorliegen. Das neue Geschwisterchen profitiert dann also davon. Und alle, die zum ersten Mal ein Kind bekommen, für die soll das automatische Kindergeld dann später irgendwann nächstes Jahr kommen. Vielleicht auch erst Ende 2027.
5: Das klingt natürlich erstmal gut, aber wie immer stellt sich auch die Frage, gibt's am Ende doch einen Haken daran?
22: Ja, einen richtigen Haken gibt's nicht, aber das Bundeszentralamt für Steuern braucht natürlich eine IBAN, also eine Kontoverbindung, auf die das Geld überwiesen werden kann. Bisher wird die nicht automatisch erfasst, die Angabe ist freiwillig. Es lohnt sich für zukünftige Eltern also mal zu checken, ob ihre Daten da vorliegen. Das geht zum Beispiel ganz einfach über das Steuerportal elster.de.
5: Der Bundestag hat das Ganze jetzt beschlossen. Waren denn alle auch dafür oder gab's dann doch größere Kritik?
22: Also grundsätzlich finden alle Fraktionen im Bundestag erstmal gut, dass Eltern in Zukunft weniger Papierkram haben sollen. Mit Union und SPD für das Gesetz gestimmt haben aber nur die Grünen. Die Linken und die AfD haben sich enthalten. Die Linke kritisiert vor allem, dass die Regierung insgesamt mit ihrer Reformpolitik wenig für Familien tut aus ihrer Sicht. Und die AfD befürchtet, dass mit dem automatischen Kindergeld auch die Möglichkeit für Betrug wieder steigt. Das Gesetz wurde trotzdem jetzt beschlossen und geht noch weiter in den Bundesrat, wo jetzt die Bundesländer dieses Jahr auch noch darüber entscheiden müssen.
5: Wer künftig Nachwuchs bekommt, soll schnell und ohne viel Aufwand auch Kindergeld bekommen. Zunächst gilt das für Eltern, die ein zweites Kind bekommen haben. Später soll die Regelung dann auch ausgeweitet werden. Informationen waren das von Jim Bob Nikschas.
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5: Und wir schauen auf weitere Reformen. Fast ist die Politik ja schon in der Sommerpause, aber bevor es für die Abgeordneten dann in den Urlaub gehen kann, ist nochmal ordentlich was los im Deutschen Bundestag. Die Bundesregierung will ihre Reformen weiter auf den Weg bringen. Morgen zum Beispiel die der Krankenkassen auch durch den Bundestag und später auch durch den Bundesrat. Aber nicht nur das. Bundeskanzler Merz sieht auch positive Signale, wenn es um die deutsche Wirtschaft geht. All das hat Georg Schwarte heute im Bundestag genau verfolgt.
23: Regierungserklärung des Kanzlers. Der war auch da, nur zeitweise eben nicht mehr auf der Regierungsbank. Kanzlersessel erste Reihe vorne links.
24: Der Bundeskanzler ist noch da hinten kann ich ihn sehen.
23: Ätzte AfD-Co-Chefin Weidel. Der Kanzler war da nämlich längst aufgestanden, hatte sich ins Plenum verzogen. Und zwar, als die Linksfraktionschefin Reichenegg ihn derart beschimpfte, dass er vorn einfach nicht mehr zuhören mochte. Da ging es gerade ums Attest am ersten Tag der Krankschreibung.
25: Ich weiß, Sie sind seit Geburt privat versichert, aber vielleicht schauen Sie doch mal mit uns Normalsterblichen kurz in ein Wartezimmer, einfach so fürs Gefühl. Dann sehen Sie mal, unter welchem Druck... Naja, da geht er.
23: Ja, da ging er. war aber nicht daher und auch nicht davongelaufen, sondern setzte sich zu seinen Leuten in die Unionsreihen, um dann hören zu müssen, wie Heidi Reicheneck den 8-Stunden-Tag auf ihre Art verteidigte.
25: Den lassen wir uns von ihrer dahergelaufenen Regierung ganz sicher nicht nehmen.
23: Dahergelaufene Regierung. Da wurde es dann sogar der Bundestagspräsidentin Klöckner etwas zu wild.
6: Frau Kollegin Reicheneck, in einer Demokratie ist eine Regierung nicht dahergelaufen, sondern rechtmäßig ernannt. Und das bitte ich auch zu respektieren.
23: Apropos Respekt. Den sollte der Kanzler zuvor diesem Land, also gewissermaßen uns allen.
7: Wir sind ein starkes Land. Wir sind stark und wir können es auch bleiben.
23: Merz machte auf Optimismus, sprach von Zuversicht, Mut und ja, sogar von Stolz war die Rede in seiner Rede.
7: Wir brechen auf in die Zukunft, wir brechen auf in eine Zeit, in der wir gern und stolz Bürgerinnen und Bürger unseres Landes sind.
23: Das brachte später AfD-Co-Chef Krupalla auf die Idee zu fragen, welches Land der Kanzler da wohl meinte.
8: Muss ich wirklich fragen, wo leben Sie eigentlich? Wo leben Sie eigentlich mit Ihren Äußerungen, mit Ihren Wünschen, die Sie hier verbreiten? Müssten ja Ihre Umfrageergebnisse durch die Decke gehen.
23: Regierungserklärung. Es ging hoch her, hitzig beinahe, vor allem als Katharina Dröge, die grünen Co-Fraktionschefin, diesem Reformkanzler angesichts der jüngsten Hitzewelle, angesichts der vielen Hitzetoten Mitgefühl und Amtsverständnis absprach. Kein Wort des Kanzlers dazu. Nicht damals, nicht heute, so beklagte sie.
25: Aber Sie sind auf Tauchstation gegangen und mich macht das fassungslos. Ich frage mich ehrlich, warum? Warum findet ein Bundeskanzler dort keine Worte?
23: Der Kanzler saß da noch vorn, drehte seinen Sessel aber demonstrativ weg. Die hohe Sitzlehne als Sichtschutz zwischen sich und der Wortflut von Katharina Dröge. Da wurden die Grünen wütend respektlos. Diese demonstrative Ignoranz brüllten sie.
6: Ich bitte jetzt um Ruhe. Ich verstehe die Aufregung. Eine hitzige Debatte bei einer Regierungserklärung.
23: Hitzig war's. Phasenweise. Merz wollte Mut machen. Die AfD, sagt CSU-Mann Hoffmann, aber mache alles mies.
9: Sie quatschen unser Land in eine Depression. Sie quatschen die Menschen in eine Depression.
23: Tino Chrupalla, immerhin Oppositionsführer einer Partei, die für bisweilen wüsten Umgangston bekannt ist, war da beleidigt.
8: Wenn der Oppositionsführer hier eine Rede hält, dann redet er und quatscht nicht, wie Sie das bezeichnen. Das ist immer das Erste. Sie reden doch immer von Anstand.
23: Anstand also nützte nichts. Hoffmann blieb dabei und machte aus Chrupalla konsequent Chrupalla.
9: Herr Chrupalla, und es wird Sie womöglich enttäuschen, aber ich bleibe bei meiner Formulierung, Sie quatschen das Land in eine Depression.
23: Und in die Finsternis schob er noch hinterher, um dann zu sagen, im Dunkeln löse man aber keine Probleme. Regierungserklärung, die letzte vor der Sommerpause, aber das Beste kommt ja noch, hatte Merz zuvor gesagt und auch sein Fraktionschef Jens Spahn sagte das dann später.
12: Wir tun alles dafür, dass ein einfacher Satz gilt, the best is yet to come, das Beste kommt noch.
23: Vielleicht meinte er auch die Sommerpressekonferenz des Kanzlers, die kommt nächste Woche. Da wird's dann auch wieder um viel Optimismus und große Reformen gehen.
13: Und es ging also schon heute heiß her im Deutschen Bundestag. Dort gab es die Regierungserklärung von Kanzler Merz und danach auch die Aussprache. Und Georg Schwarte, unser Hauptstadtkorrespondent, hat das Ganze für uns verfolgt. Und es geht auch noch weiter im Deutschen Bundestag. Heute am späten Abend beschäftigt sich das Plenum zum ersten Mal mit den Vorstellungen der Bundesregierung, die medizinische Notfallversorgung künftig besser zu organisieren. Denn heftige Schmerzen, eine Schnittwunde bei der Küchenarbeit oder das Kind mit 40 Grad Fieber, vor allem am Wochenende oder spätabends, gehen viele Patienten in solchen Fällen direkt in die Notaufnahmen der Krankenhäuser. Das Ergebnis: stundenlange Wartezeiten inklusive. Anderswo hätte man ihnen vielleicht schneller und besser helfen können. Und das ist Thema für die Politik. Wir haben Chris Bertrow gefragt aus dem ARD-Hauptstadtstudio. Wo setzt denn da der Gesetzentwurf der Bundesregierung an?
26: Ja, die Grundidee ist, Patienten künftig gezielter zu verteilen und die oft überlaufenden Notaufnahmen der Krankenhäuser zu entlasten. Viele Patienten steuern die ja im Zweifel bei akuten Beschwerden am Wochenende oder in der Nacht sofort an, oft wohl auch ohne zu wissen, welche anderen Möglichkeiten sie noch hätten. In vielen Krankenhäusern soll es deshalb künftig sogenannte integrierte Notfallzentren geben, Anlaufstellen, die eine erste Einschätzung abgeben. Geht's wirklich in die Notaufnahme der Klinik oder tut es vielleicht auch eine ärztliche Notfallpraxis in der Nähe. Ganz ähnlich soll es auch bei Hilferufen am Telefon laufen. Die Nummer der Kassenärzte 116 117 wird ausgebaut zu einer sogenannten Akutleitstelle und eng mit der Notrufnummer 112 vernetzt. Bei vielen medizinischen Beschwerden, so sieht es die Regierung, könnten Ärzte dann auch schon am Telefon oder in einer Videosprechstunde helfen.
10: Änderungen sind auch beim Rettungsdienst geplant. Wir wollten wissen, worum geht's denn da genau?
26: Ja, das klingt auf den ersten Blick ein bisschen technisch. Die Notfallrettung soll ein regulärer Teil der Leistungen der gesetzlichen Krankenkassen werden. Dass das bislang nicht so war, konnte in der Vergangenheit aber ein echtes Problem sein. Denn bislang sind die Fahrtkosten nur dann erstattet worden, wenn der Patient auch in ein Krankenhaus transportiert wurde. Manchmal war das aber gar nicht nötig. Und bei einem Streit zwischen Rettungsdiensten und Krankenkassen konnten Notfallpatienten auch schon mal auf den Kosten sitzen bleiben. Das soll in Zukunft anders werden. Geplant ist außerdem, dass Menschen bei der Notrufnummer schon am Telefon eine Anleitung zur Wiederbelebung bekommen, um anderen helfen zu können, die möglicherweise einen Herz-Kreislauf-Stillstand erlitten haben.
10: Heute Abend im Bundestag also die erste Lesung zu diesen Vorschlägen, zu diesem geplanten Gesetz. Wie geht's dann weiter? Gibt's auch Kritik daran?
26: Ja, die gibt es. Kritik an dem Gesetz kommt unter anderem von den Kassenärzten und den Krankenhäusern. Die Ärzte sagen, es wäre zu teuer, das alles umzusetzen und es gäbe zu wenig Personal dafür. Sie halten den Gesetzentwurf deshalb für realitätsfern. Von der Deutschen Krankenhausgesellschaft heißt es, die Kliniken könnten keine zusätzlichen Aufgaben übernehmen. Für viele gehe es heute schon ums Überleben. Die Bundesregierung geht davon aus, dass sich durch die Reform langfristig sogar Geld sparen lässt, mehr als 1 Milliarde Euro pro Jahr. Im Detail wird sich als nächstes der Gesundheitsausschuss des Parlaments mit den Plänen beschäftigen und auch Verbände, Experten und Betroffene anhören. Wenn Bundestag und Bundesrat nach der Sommerpause dann endgültig zustimmen, könnte das Gesetz Anfang nächsten Jahres in Kraft treten.
10: Die Bundesregierung will die Notfallversorgung hier in Deutschland reformieren und das ist heute Abend Thema im Deutschen Bundestag. Chris Berdrow war das mit den Hintergründen.
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10: Tag der Entscheidung bei Volkswagen. Noch berät der Aufsichtsrat in Wolfsburg über die Kürzungspläne des Konzernvorstands. VW hat ja im vergangenen Jahr einen drastischen Gewinnrückgang verkraften müssen. Um 44% lagen die Erlöse unter dem des Vorjahres. Der Vorstand will jetzt gegensteuern mit einem Sparplan. Arbeitsplatzabbau und Werksschließungen stehen da im Raum. Die Stimmung in der Belegschaft ist angespannt. Mein Kollege Jens Wellhöhner war heute vor dem VW-Werkstor in Baunatal mit dabei.
0: Mit großen Transparenten haben sich rund 200 Vertrauensleute der IG Metall bei VW versammelt. Wut und Frust über den VW-Vorstand ist bei den Teilnehmern zu spüren. Man habe sich versammelt,
11: um denen zu zeigen, dass es so nicht geht und dass wir für den Kampf gegen sie bereit sind.
0: Laut ARD-Recherchen will der VW-Vorstand bis zu 100.000 Arbeitsplätze abbauen, von weltweit rund 650.000. Das könnte auch die Mitarbeitenden in Baunatal treffen. Der 33-jährige Shekep Raufi ist mit dabei vor dem Werkstor in Baunatal. Er ist seit 15 Jahren Mitarbeiter bei VW.
14: Das hat aber bei Volkswagen keiner erwartet. Wir haben alle solche Versprechungen gekriegt, dass wir uns dann sehr, sehr sicher gefühlt haben, auch auf die nächsten Jahre. Wir wären nie auf den Gedanken gekommen, dass das irgendwann mal hier zusammenbrechen könnte und dass die Bank, sobald die Volkswagen AG oben drüber ließ, uns jeden Kredit gibt, den wir brauchen und auch alles sonst ermöglicht, was wir haben möchten. Das ist halt leider nicht so gekommen.
0: Vor 15 Jahren hätte man ihm gesagt, bei VW zu arbeiten, sei so sicher wie ein Beamtenstatus. Doch diese Illusion ist nun zerstört. Dabei wollte der junge Mann bald ein Haus bauen und eine Familie gründen.
14: Ich will auch der Bank die Sicherheit zeigen, dass ich meinen Arbeitsplatz bis zur Rente behalte. Und im Moment mache ich mir Sorgen, dass es noch nicht mal ansatzweise so weit kommt. Und dieser Traum, der wird mir jetzt gerade vom Vorstand einfach genommen. Und dementsprechend auch alles, was dranhängt.
0: Jetzt hofft Schecke Brauchvieh auch auf die Gewerkschaft IG Metall. Menschen wie er sind es, auf die Dennis Schindehütte von der IG Metall immer verweist, wenn er über die Kürzungspläne beim größten deutschen Autobauer spricht.
15: Am meisten ärgert mich tatsächlich der Faktor Mensch. Hier wird nur noch über die Presse kommuniziert von einem Herrn Blume, der meiner Meinung nach die Mitarbeiter, die er hat, mit einer Ameisenfarm verwechselt, denen er durch eine Plexiglasscheibe zuschaut und dabei vergisst, dass hier Menschen mit Herz, Seele und Familien arbeiten, die an diesem Arbeitsplatz hängen.
0: VW selbst äußert sich nicht vor dem Mikrofon, aber schickt dem HR ein schriftliches, nicht sehr konkretes Statement.
4: Der Vorstand und der Aufsichtsrat der Volkswagen AG teilen die Sorgen um die Zukunft des Volkswagen-Konzerns. Deswegen hat der Vorstand einen umfangreichen Zukunftsplan entwickelt. Ziel ist es, den Volkswagen-Konzern inklusive aller Marken und Tochtergesellschaften schneller, robuster und wettbewerbsfähiger zu machen.
0: Und dazu gehöre es, Überkapazitäten abzubauen, also auch Arbeitsplätze. Das sei nötig, um die Zukunft des Konzerns zu sichern. Carsten Büchling ist Betriebsratsvorsitzender bei VW in Baunatal. Auch er spricht davon, dass bei dem Konzern sehr viel Druck im Kessel ist.
16: Wir sind natürlich beratungswillig und natürlich muss gehandelt werden. Das erleben wir gerade übrigens bei der gesamten deutschen Autoindustrie, weil der Druck aus China wächst, weil es das Problem mit den US-Zöllen gibt. Es ist eine Multikrise, würde ich das mal nennen. Und es muss klug beraten werden, aber es darf nicht gegen die Belegschaften beraten werden.
0: Jetzt warten die VWler auf die Ergebnisse der Aufsichtsratssitzung in Wolfsburg. Die werden laut NDR-Informationen nicht vor heute Abend feststehen. Die Unsicherheit bleibt.
13: VW will sparen, muss sparen und es könnte zehntausende Arbeitsplätze kosten in der kommenden Zeit hier in Deutschland. Über die Lage in Baunatal, wo es ja auch ein großes VW-Werk gibt, war das unser Reporter Jens Wellhöhner. Über 5000 Hitzetote gab es in diesem Sommer. Das sind Zahlen, die das Robert-Koch-Institut jetzt vorgelegt hat in einer heutigen Schätzung. Etwa 600 dieser Todesfälle, die gab es hier bei uns in Hessen. Und wir erinnern uns ja auch an alarmierende Berichte aus Pflegeeinrichtungen und Krankenhäusern, vor allem während der großen Hitzewelle mit Temperaturen von über 40 Grad Celsius. Auch die Deutsche Krankenhausgesellschaft schlägt Alarm und fordert jetzt 31 Milliarden Euro für den Ausbau von Hitzeschutz. Maßnahmen. Hier in Hessen, in Darmstadt, gibt es ein Krankenhaus, nämlich das Agaplesion-Elisabethenstift, das nicht darauf wartet, sondern schon seit mehr als 10 Jahren den Ausbau von Hitzeschutzmaßnahmen selbst vorangetrieben hat. Tobias Körtke ist im technischen Leitungsteam des Krankenhauses in Darmstadt und kurz vor der Sendung habe ich mit ihm gesprochen und ihn erstmal gefragt, was bedeutet das denn genau? Also was hat man in Sachen Hitzeschutz am Krankenhaus schon gemacht?
17: Genau, also Hitzeschutz nehmen wir eigentlich sehr ernst hier im Krankenhaus. Wir haben 2014 angefangen, die Akutstation der Psychiatrie auszubauen mit Klimageschichten, dass die Patienten, die dann auf unserer Akutstation liegen, da natürlich auch einen kühlen Kopf bewahren. Mhm. Haben dann weitergemacht 2019 mit unserer gerontopsychiatrischen Station, haben dann die ersten Kühldecken in Betrieb genommen, konnten das so ein bisschen testen. Die Funktion ist, dass quasi wie so eine Kühlschlange in der Decke liegt und die Kälte thermisch nach unten fällt.
18: Aber ganz kurz, ist das die Decke des Raums oder sind das so eine Art Bettdecken?
17: Nee, Gottes Willen, das ist die Decke des Raumes.
18: Okay.
17: Da wird quasi eine Zwischendecke eingezogen, wird dann diese Kühldeckenplatten montiert, da wird dann Kaltwasser quasi durchgepumpt und dann entsteht der Raum, wirkt dann auch kühler. Und wir haben das bei uns dann so auf der einen Station quasi ausprobiert, beziehungsweise auch geplant natürlich mit viel Herzblut. Und zwar haben wir da in den Temperaturen von 38,7 Grad, wie es jetzt da in der großen Hitzewelle war, haben wir auf dem Dach gemessen und hatten in den Zimmern 24 Grad.
18: Also noch vergleichsweise angenehm. Da haben Sie sich wahrscheinlich gefreut, dass Sie schon rechtzeitig reagiert hatten. Woher hatten Sie denn die Weitsicht, damals schon zu sagen, das wird ja wahrscheinlich zunehmend ein Problem, wir reagieren schon jetzt?
17: Ja, also wir hatten das im Konzern schon mal so ein bisschen, diese Hitzeproblematik, da wurde das auch sehr hoch angesehen und da haben wir bei uns die Kühlung erneuern müssen, weil ein Gerät abgängig war und da haben wir dann im Zuge gesagt, dann können wir auch jetzt hier an der Stelle nochmal in die eine Station, die Umbaumaßnahmen mussten wir sowieso machen, da haben wir das mit aufgenommen. Und das ist auch eine Station, wo Unfälle etc. noch quasi gepflegt werden und da ist es natürlich auch von Vorteil, wenn die Patienten da gekühlt werden, ja, von der ganzen Problematik. Ja.
18: Jetzt kann ich mir vorstellen, so ein Krankenhaus ist in der Regel ja ein großes, verzweigtes Gebäude. Auf den einen Gebäudetrakt fällt mehr Sonne als auf den anderen. Welche Rolle spielt das aus Ihrer Erfahrung, wie so ein Gebäude erstmal beschaffen ist? Ist es am Ende immer die Klimaanlage, die da eine Lösung bringt oder kann es da tatsächlich auch andere Wege geben?
17: Genau, also wichtig sind auch die mechanischen Schutzmaßnahmen und natürlich auch das Lüftungskonzept. Ja, es ist ganz wichtig, dass man morgens quasi alle Fenster aufmacht, die kalte Luft von morgens oder nachts quasi reinlässt und dann tagsüber das Fenster schließt. und dann quasi der Raumklimatisierung ihre Chance gibt. Was natürlich auch fatal ist, wie zum Beispiel die Lüftungsanlagen, dass dann bei 40 Grad dann die warme Luft von der Lüftungsanlage in den Raum reingefördert wird. Das haben wir natürlich bei uns auch so ein bisschen konzipiert, dass wir die Lüftungsanlagen auch teilweise klimatisiert haben, ja, dass dann die Flurbereiche auch gekühlt werden, damit wir uns nicht die 40 Grad in die Flure holen und dann versuchen wir, die Patientenzimmer runterzukühlen.
18: Ihr Beispiel zeigt ja, dass das funktioniert und dass man auch in den Patientenzimmern für kühle Temperaturen sorgen kann. Jetzt ist es mir klar, Sie können jetzt nicht für andere Einrichtungen sprechen, sondern nur für Ihre. Aber was ist denn so Ihr Eindruck? Warum klappt bei Ihnen, was woanders ja offensichtlich sehr, sehr schwer umsetzbar ist?
17: Ja gut, es ist halt auch mit Kosten verbunden, muss man halt immer wieder sagen. Ja, das ist Klimatisierung ist generell eine Kostenmaßnahme. Wir mussten bei uns natürlich auch aufpassen, dass wir nicht in die Kostenschiene rutschen und das Geld zum Fenster rauswerfen, sage ich jetzt mal mehr oder weniger. Aber diese energetischen Maßnahmen, dass bei uns das nur funktioniert, wenn das Fenster zusitzt und die neuen Kältemaschinen im Keller, die wir jetzt angeschafft haben, dass das Ganze halt energetisch Sinn macht, dass wir dem Patienten natürlich auch ein gutes Raumklima bieten können und auch, dass es finanziell tragbar ist. Das sind halt auch diese ganzen Geschichten, wo sich dann so ein Konzept auch realisiert.
18: Wie geht's jetzt weiter? Ist das schon auf einem Stand, wo Sie sagen, da sind wir jetzt gut ausgestattet, das Thema Klimatisierung können wir abschließen? Oder gibt's da noch ein paar Projekte, wo Sie sagen, da wollen wir dann als nächstes ran?
17: Ja, also im Krankenhaus ist es generell so, dass die Projekte nie aus sind. Ja, also jedes Jahr gibt es sehr, sehr viele Projekte von Stationen etc. Bei uns ist es so, dass die Klimatisierung zum Beispiel jetzt so fortgeschritten ist, dass wir das Projekt schon so konzipiert haben, dass die Zuleitung von der Kälte für die ganzen Stationen, also für das ganze Gebäude langt. Ja, das heißt also die Rohre, was damals schon verlegt worden ist, für das bei uns ist es das vierte OG, sind natürlich auch für die anderen Stockwerke jetzt vorgesehen. Und da können wir jederzeit dann anknüpfen und können sagen, ja, die werden wir hier auch klimatisieren.

0: Hüttenstift in Darmstadt. Und kurz vor der Sendung haben wir miteinander über das Thema Hitzeschutz gesprochen.
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0: Ob beim Turnen, in der Leichtathletik oder im Fußball, immer wieder werden Fälle von Athleten und Athletinnen bekannt, die Missbrauch, Beleidigungen und Drohungen in ihrem Sport erlebt haben. Oft werden sie erst gar nicht gehört oder es dauert Jahre, bis diese Fälle dann aufgearbeitet werden. Das soll sich jetzt ändern. In Berlin wurde der Verein Zentrum für Safe Sports gegründet. Er soll eine Art Anlaufstelle sein für genau diese Athleten. Viele Jahre haben Betroffene und Verbände dafür bekämpft. Maximilian Ulrich aus unserem Hauptstadtstudio mit den Hintergründen.
2: Fußballerin Nadine Dobler hat vor 6 Jahren ihre Missbrauchsgeschichte öffentlich gemacht, mit der Hoffnung, dass sie was verändert. Jetzt steht Dobler auf dem Balkon des Kanzleramts und kann es noch gar nicht richtig fassen.
3: Normalerweise ist die Erfahrung, man erzählt die Geschichte und es passiert dann aber nicht wirklich was.
2: Doch es passiert was. Auch dank der unermüdlichen Arbeit von Nadine Dobler, die heute andere Missbrauchsopfer berät, verkündet die Sportstaatssekretärin Christine Schenderlein die Eröffnung eines Zentrums für sicheren Spitzensport im nächsten Jahr.
4: Weil Sport muss ein sicherer Ort sein. Es muss ein Ort sein, in dem sich Athletinnen und Athleten sicher fühlen, wo sie sich konzentrieren können auf ihren Sport und wo es keinen Machtmissbrauch gibt, keine Gewalt und eben auch vor allen Dingen auch keine psychische Gewalt.
2: 9 von 10 Athletinnen haben schon mal psychische Gewalt erlebt, also wurden gemobbt oder angeschrien. Mehr als ein Drittel haben sexualisierte Gewalt erlebt. Oft ziehen sich die Opfer zurück, beenden ihre Karrieren oder bleiben stumm aus Angst, einen Platz im Kader zu verlieren. Für sie soll das Zentrum für Safe Sports zukünftig die zentrale Anlaufstelle sein, erklärt Schenderlein.
4: Die werden umfassend aufarbeiten, wie dieser Fall zu bewerten ist. Wir sind ja oft auch in einem Graubereich und deshalb ist es so wichtig, dass es diese unabhängige Schiedsgerichtsstelle gibt und dass eine unabhängige Prüfung stattfindet und dass die dann aber auch Sanktionsmaßnahmen treffen können.
2: Noch ist das Zentrum ein Verein. Im nächsten Jahr soll es seinen Hauptsitz in Kassel bekommen. Es ist noch viel zu tun, sagt Johannes Herber. Der Ex-Basketballer ist Geschäftsführer von Athleten Deutschland. Auch er hat lange für das Zentrum für Safe Sports gekämpft.
5: Das Wichtigste jetzt für das Zentrum ist, dass es Vertrauen schafft. Das heißt, sie müssen richtig gutes Personal finden, die diese schwierigen Aufgaben wirklich gut bewältigen kann. Und das Zentrum muss eben auch diese Verfahren, die es dann führt, die müssen unantastbar sein. Die müssen so gut sein, dass eben es keine Beschwerden darüber gibt, dann von betroffenen Seite, aber auch nicht von der anderen Seite, von TäterInnenseite.
2: Dafür braucht es nicht nur eine Finanzierung, die zunächst der Bund übernimmt, sondern auch den freiwilligen Beitritt der großen Sportverbände. Ein übergriffiger Turntrainer kann schließlich nur vom Zentrum sanktioniert werden, wenn der Deutsche Turnerbund Mitglied ist. Wie viele Verbände tatsächlich beitreten, ist für Nadine Dobler offen.
3: Aus unserer Erfahrung gibt es häufig die Struktur gar nicht innerhalb der Verbände. Es gibt überforderte Ansprechpersonen, die sich dem Thema widmen sollen, die aber dann auch keine Wirkmächtigkeit haben, sondern es wird doch oben entschieden, dass der Schutz der Organisation mehr wiegt als der Schutz des Individuums.
2: Sollte sich das Zentrum für Safe Sports im Spitzensport etablieren, könnte es vielleicht auch eines Tages für alle Sportlerinnen und Sportler auch aus dem Breitensport da sein. Dafür bräuchte es dann auch das Geld aus den Bundesländern. Die Gründung des Zentrums im Kanzleramt ist also nur ein erster kleiner Schritt. Aber für Nadine Dobler ein wichtiger. Denn wer Gewalt erlebt hat, fühlt sich machtlos.
3: Es ist halt wieder ein Gefühl von Wirksamkeit, dass man Dinge bewegen kann, dass es halt ich will nicht sagen, dass es einen Sinn hat, aber dass es halt für die Zukunft anders werden kann.
0: Mehr Sicherheit im Sport und eine neue Anlaufstelle für Athletinnen und Athleten. Über das Zentrum Safe Sports war das Maximilian Ulrich.
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9: 17.30 Uhr. Sparsorge und Protest im VW-Werk Baunatal. Monopolkommission fordert Bundesregierung zum Umsteuern auf. Bestürzung über Tod von Bonnie Tyler. Das Wetter heute Abend und in der Nacht oft klar, 18 bis 10 Grad. Mein Name ist Stefan Schiebelhoth. Volkswagen will sparen. Über die Pläne spricht momentan

0: Der Aufsichtsrat in Wolfsburg. Dabei geht es auch um die Zukunft des VW-Werks im nordhessischen Baunatal. HR-Reporter Jens Wellhöner.
1: Heute Nachmittag haben sich die Vertrauensleute der IG Metall bei VW vor dem Werkstor in Baunatal versammelt. Mit Transparenten und Trillerpfeifen haben sie gegen die Kürzungspläne des VW-Vorstands demonstriert. Laut ARD-Recherchen will VW bis zu 100.000 Arbeitsplätze abbauen und auch Werke in Deutschland schließen. Zwar steht das Werk in Baunatal nicht auf der Streichliste. Aber auch hier könnten tausende Arbeitsplätze abgebaut werden, befürchtet die IG Metall. Das will auch der Betriebsrat unbedingt verhindern.
0: Die Monopolkommission fordert die Bundesregierung zu einem anderen Kurs in der Energie- und Wirtschaftspolitik auf. Das unabhängige Beratergremium hat heute sein Gutachten für dieses Jahr vorgelegt. Darin heißt es, viele staatliche Eingriffe seien teuer und oft fast wirkungslos, wie der Tankrabatt. Stattdessen brauche es harten Wettbewerb und bessere Rahmenbedingungen. Kritisch sehen die Experten auch die hohen Strompreise. Sie belasteten die Industrie im internationalen Wettbewerb. Kindergeld soll ab kommendem Jahr automatisch ausgezahlt werden, ohne dass die Eltern noch einen Antrag stellen müssen. Einen entsprechenden Gesetzentwurf hat der Bundestag beschlossen. ARD-Hauptstadtkorrespondent Jimbo Nikschas.
2: Voraussetzung ist, dass von einem Elternteil die Kontoverbindung vorliegt. Weil das bei Eltern, die schon ein oder mehrere Kinder haben, der Fall ist, soll die neue Regelung für sie als erste greifen, nämlich schon ab Anfang 2027. Wer sein erstes Kind bekommt, profitiert wohl erst Ende kommenden Jahres. Neben Union und SPD haben auch die Grünen im Bundestag dafür gestimmt. Linke und AfD haben sich enthalten. Die AfD befürchtet, dass die neue Regelung zu mehr Betrug beim Kindergeld führt. Das Gesetz geht nun weiter in den Bundesrat, wo noch die Länder darüber entscheiden.
0: Sportlerinnen und Sportler sollen künftig besser vor Gewalt und Missbrauch geschützt werden. Dafür haben Bund und Länder ein sogenanntes Zentrum für Safe Sport gegründet. ARD-Reporter Christoph Dicke.
3: Es geht um alle Formen der Gewalt. Vom Psychoterror bei übertriebenem Leistungsdruck über Handgreiflichkeiten bis zu anzüglichen E-Mails. Die neue Zentralstelle, die im nächsten Frühjahr in Kassel ihre Arbeit aufnehmen soll, will sich genau um diese Fälle kümmern. Das bundesweite Zentrum Safe Sport ist unabhängig und bietet eine Meldestelle für Hinweise an. Sie soll mit geschultem Personal den Vorwürfen nachgehen und gegebenenfalls direkt eingreifen.
0: Der Tod der britischen Rocksängerin Bonnie Tyler hat viele Menschen betroffen gemacht. Der britische Premierminister Starmer sagte, ihre Musik fülle immer noch Tanzflächen und sorge bei Karaoke-Abenden für Stimmung. Musikerkollegen wie Cliff Richard und Rod Stewart sowie Schauspielerin Catherine Zeta-Jones erinnerten sich an Bonnie Tylers Lebensfreude und ihre lustige Art. Die 75-Jährige war heute in einem Krankenhaus gestorben. Zu ihren größten Hits gehören Total Eclipse of the Heart und Holding Out for a Hero. Bei der Tour de France hat Titelverteidiger Tadej Pogacar die schwere Pyrenäen-Etappe gewonnen und damit das gelbe Trikot des Gesamtführenden zurückerobert. Der Slowene gewann nach 186 Kilometern vor dem Dänen Jonas Vingegaard. Das waren die Nachrichten. Das Wetter. Heute Abend scheint noch verbreitet die Sonne. In der Nacht ist es dann fast überall klar und es kühlt ab auf 18 Grad im Rheingau bis 10 Grad in manchen Tälern Nordhessens. Morgen Vormittag ist es im Norden regional wolkiger. Ansonsten verläuft der Tag sonnig und trocken. Die Temperaturen steigen auf 26 bis 33 Grad, wobei es im Süden heißer wird als im Norden. Die weiteren Aussichten auch am Wochenende sonnig und trocken, am Samstag bei 27 bis 34, Sonntag bis 35 Grad. Die Zeit 17.35 Uhr.
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0: Vorsicht auf der A3 Würzburg Richtung Frankfurt. Zwischen Seligenstädter Dreieck und Seligenstadt liegen Fahrzeugteile auf der Fahrbahn. A3 Frankfurt Richtung Köln. Zwischen Kelsterbach und dem Mönchhof-Dreieck 3 Kilometer stockender Verkehr. A3 Köln Richtung Frankfurt zwischen Wiesbadener Kreuz und Mönchhof-Dreieck 5 Kilometer stockend. Nochmal A3 Frankfurt Richtung Würzburg. Zwischen Obertshausen und Hanau streckenweise stockender Verkehr. A4 Kirchheimer Dreieck Richtung Erfurt zwischen dem Kirchheimer Dreieck und Bad Hersfeld 3 Kilometer stockend. A5 Kassel Richtung Frankfurt zwischen Homburg-Ohm und Grünberg. Ein Unfall auf dem linken Fahrstreifen, dadurch 2 Kilometer stockender Verkehr. A7 Fulda Richtung Würzburg zwischen dem Fuldaer Dreieck und Bad Brückenau-Volkers 4 Kilometer Stau. Und A66 Frankfurt Richtung Wiesbaden zwischen Wiesbaden-Mainzer Straße und dem Schiersteiner Kreuz 2 Kilometer stockender Verkehr.
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5: Hallo, ich grüße Sie. Früher mal, da war die deutsche Autoindustrie der ganze Stolz der deutschen Wirtschaft, Motor der Konjunktur und ein Garant, auch wenn es um Arbeitsplätze geht. Aber die Autoindustrie hat große, große Probleme. Denn die deutschen Hersteller kämpfen um ihren Platz. Besonders deutlich wird das gerade bei Volkswagen. Medienberichten zufolge stehen da 100.000 Arbeitsplätze auf dem Spiel. Werke des Konzerns könnten komplett geschlossen werden. Es geht konkret um die VW-Werke in Hannover, Emden, Zwickau und auch das Audi-Werk in Neckarsulm soll auf der Kippe stehen. Öffentlich bestätigt ist das noch nicht, aber eben auch nicht dementiert von VW. Heute legte der Vorstand des Konzerns seine Sparpläne erstmal dem Aufsichtsrat vor. Zugleich signalisieren die Beschäftigten, wir machen uns massive Sorgen, so nehmen wir das nicht hin. Es gibt einen Aktionstag an allen Standorten, hat die IG Metall zum Protest aufgerufen. Stefan Bratzel ist Autoexperte vom Center of Automotive Management in Bergisch Gladbach. Mit ihm habe ich eben über die Lage der Autoindustrie gesprochen. Es geht ja immer wieder um diese 4 Werke. Ich wollte wissen, wie wahrscheinlich ist das denn, dass die wirklich bald dicht machen müssen?
6: Na, es ist zunächst mal schon eine Drohkulisse, aber es ist durchaus richtig, dass wir Überkapazitäten im Volkswagen-Netz in Europa haben und dass die deutschen Werke zur Disposition stehen, weil sie sind die teuersten im europäischen Netzwerk. Insofern, ja, werden wir uns sicher über das ein oder andere Werk in Deutschland unterhalten.
5: Was heißt denn das für die deutsche Autoindustrie? Jetzt sagen Sie, es sind die teuersten Standorte. Heißt das erstmal, produzieren in Deutschland ist zu teuer oder ist das wirklich der Niedergang der deutschen Automobilhersteller?
6: Na, ich würde das Erstere sagen, das Produzieren, auch Entwickeln in Deutschland ist im internationalen Vergleich eben sehr teuer. Und gerade für die Produktionsstandorte in Europa gilt, wenn Wettbewerber, die künftig immer stärker aus China kommen, es eben gelingt, in Ungarn oder in Portugal oder Spanien sehr viel günstiger zu produzieren, dann hat Volkswagen einen veritablen Nachteil. Und deswegen müssen die Kosten in den Blick. Die sind notwendig, aber sicherlich nicht hinreichend, wenn man nur auf die Kosten schaut. Man braucht auch einen akzeptablen und funktionierenden Zukunftsplan.
5: Können Sie da die Strategie des Managements denn nachvollziehen? Natürlich will VW am Ende des Tages Geld verdienen, man will auch an der Börse Erfolg haben. Aber noch macht das Unternehmen ja auch Milliardengewinne. Da geht es ja nicht um riesige Verluste. Der Gewinn ist eingebrochen, aber er ist noch da. Ist das gerechtfertigt, jetzt hier in Deutschland, praktisch im Mutterland, so massiv an die Strukturen ranzugehen?
6: Ja, ich glaube, es ist schon gerechtfertigt, weil wir seit Jahren in der deutschen Autoindustrie so etwas erleben. Ich nenne es gerne eine schleichende Verlagerung von Produktionskapazitäten ins europäische Ausland. Und die Entwicklung, auch wenn man im Moment noch Geld verdient, es sieht nicht sehr gut aus. Die Renditen sind auch bei Volkswagen sehr gering, bei 3%. Damit lassen sich diese enormen Zukunftsinvestitionen, die gemacht werden müssen, immer weniger finanzieren. Also wir sind jetzt in einer anderen Situation wie vor gut 10 Jahren mit der Dieselkrise, als man noch dicke Taschen hatte.
5: Weiten wir den Blick auch mal auf andere Hersteller. BMW und Mercedes haben ähnliche Probleme, wenn es um die Marktsituation geht. Ist da auch zu erwarten, dass Zehntausende Arbeitsplätze in Deutschland und auch ganze Werke auf dem Spiel stehen?
6: Ja, es geht auf jeden Fall um Kosteneinsparungen, ne? Und auch hier bei Mercedes finden auch schleichende Verlagerungen statt. Jüngst eben wird angekündigt, dass ein Fahrzeug, das vorher in Rastatt gebaut wurde, künftig in Ungarn, in Kecskemét gebaut wird. Also hier haben wir ähnliche Probleme. BMW ist auch am Kostensparen. Wir arbeiten im europäischen Vergleich eben zu teuer. Ja, das ist einfach eine Entwicklung, die hat sich in guten Zeiten so entwickelt. Ja, in guten Zeiten hat man die Löhne, Arbeitsbedingungen massiv verbessert. Jetzt sind schlechte Zeiten, die anstehen, und jetzt hat man Schwierigkeiten, von diesem hohen Lohnniveau herunterzukommen, neben natürlich Rahmenbedingungen wie Energiekosten, Bürokratiekosten, die wir ohnehin haben.
5: Der Aufschrei in der Landespolitik, wo diese Werke sind, ist ja teilweise auch ganz groß. Da ist man alarmiert. Was kann denn jetzt noch passieren, damit man an der Sache vielleicht auch noch was ändern kann? Was bleibt denn perspektivisch von diesen großen Konzernen hier in Deutschland noch bestehen?
6: Ja, ich glaube, es geht jetzt erstmal darum, wieder gut auf die Beine zu kommen. Man braucht, wenn man so will, für diese Zukunftsthemen einen sicheren Stand. Da muss man kostenmäßig eben jetzt schlank und vor allem schnell sein, weil diese neuen Technologien eben, die gilt es zu entwickeln. Der Standort Deutschland tatsächlich hat lange Zeit sehr gut davon gelebt, dass man besser und innovativer war. Deswegen konnte man auch teurer sein. Jetzt sind die anderen mindestens ebenso gut. Bedeutet, dass man nicht mehr teurer sein kann als der Wettbewerb. Das ist die einfache Wahrheit, und der müssen wir uns tatsächlich stellen in der gesamten Automobilindustrie und ich würde sagen in Deutschland auch darüber hinaus.
5: Krise in der Autoindustrie, massive Sparvorhaben vor allem bei Volkswagen. Über die Lage habe ich gesprochen mit Stefan Bratzel, Autoexperte vom Center of Automotive Management in Bergisch Gladbach.
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5: Wir haben es gerade in den Nachrichten gehört. Die 6. Etappe der Tour de France war heute besonders herausfordernd, denn es war die erste richtig schwere Bergetappe. Die Tour unterwegs in den Pyrenäen, zwei legendäre Berge galt es während des Tages zu erklimmen, den Col d'Aspin und den berüchtigten Col de Tourmalet. Viele hatten gehofft, dass es spannend wird. Herausforderer Jonas Vingegaard gegen den letztjährigen Toursieger Tadej Pogacar aus Slowenien. Diese Hoffnung allerdings hat sich dann doch zerschlagen. Hören wir die Schlussreportage 600 Meter vor der Zielankunft, geschildert von unserem Radsportkollegen Holger Gerska.
7: Es ist mal wieder eine große Machtdemonstration des Großmeisters des Radsports. Wie ein ganz großer hat er am Tourmalet attackiert, der Weltmeister aus Slowenien, der viermalige Tour de France-Sieger, fast hätte ich schon gesagt, fünfmalig. Soweit ist es noch nicht, 600 Meter ist er noch vom Ziel entfernt. Und die Zahlen sprechen eine eindrucksvolle Sprache. Berghoch bis zum Gipfel des Tourmalet hat er seinen Hauptrivalen Jonas Vingegaard um 27 Sekunden distanziert. Nach der Abfahrt war es eine Minute. Und jetzt nach diesem langen Schlussanstieg, nicht allzu steil, sind es 2,5 Minuten. Wir werden gleich die Zeit im Ziel nochmal einstoppen. Aber das ist ein unglaublicher Vorsprung. Wieder mal ein solches sensationelles Solo von Tadej Pogacar. Über rund 45 Kilometer ist er alleine gefahren. Vorher hat er seine Helfer eingespannt, auch Nils Polit. Jetzt sieht es ein bisschen aus, als würde er mit dem Kopf schütteln. Hatte aber schon ein Grinsen auf seinem immer noch jugendlichen Antlitz. Es geht noch mal zweimal hin, zweimal her. Hier an den berühmten Wasserfällen von Gavarnie-Gèdre. Und dann sind es nur noch 100 Meter. Und Tadej Pogacar hat wieder mal nicht nur irgendeinen Etappensieg hier erreicht, sondern einen sehr, sehr speziellen, eine Machtdemonstration, eine Vorführung der gesamten Konkurrenz. Das ist eine Demontage des Tour de France-Feldes 2026. Tadej Pogacar ist als Etappensieger im Ziel.
5: Soweit also unser Radsportkommentator Holger Gerska über die 6. Etappe. Die war heute sehr schwer, ging durch die Pyrenäen. Tadej Pogacar hat sie souverän gewonnen. Er ist auch wieder ins gelbe Trikot gefahren, liegt da jetzt schon über 2 Minuten vor seinem Kontrahenten Jonas Vingegaard. Ein Blick auch noch auf die deutsche Hoffnung Florian Lipowitz. Der wurde heute bei dieser Etappe 6. liegt im Gesamtklassement damit jetzt auf Rang 7, hat allerdings auf Pogacar schon 4 Minuten Rückstand.
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5: Die Hitzewelle Ende Juni hatte für viele Menschen heftige gesundheitliche Folgen. Noch nicht klar war bislang die Zahl der Hitzetoten, also derjenigen, die infolge dieser extrem hohen Temperaturen dann auch gestorben sind. Denn diese Daten werden vom Robert-Koch-Institut ausgewertet und dann mit einem Verzug von 1,5 Wochen bekannt gegeben. Jetzt liegt die Statistik vor und sie zeigt, die Rekordtemperaturen haben in Deutschland mehr als 5000 Todesopfer gefordert. Corinna Hennig mit den Einzelheiten.
8: Schon im Mai hatte es kleinere Hitzeperioden gegeben. Dann wurde es zum Sommeranfang immer heißer. Die Zahl der Sterbefälle schnellte nach oben. Insgesamt liegt sie für das erste Halbjahr 2026 nun bei geschätzten 5.120 Toten.
9: Diese extreme Hitzewoche hat zu einem noch höheren Anstieg der Sterbefallzahlen geführt, als wir es jetzt aus dem Modell heraus erwartet hätten.
8: Sagt Matthias an der Heiden, der als Statistiker am Robert-Koch-Institut die Daten auswertet. Das Modell, damit ist gemeint, die systematische Schätzung der hitzebedingten Übersterblichkeit. Denn in den seltensten Fällen steht Hitze als Ursache auf dem Totenschein. Das ist in der Regel nur dann so, wenn ein ansonsten gesunder, jüngerer Mensch einen Hitzschlag erleidet. Die überwiegende Mehrzahl der Verstorbenen gab es in der Altersgruppe 75+. Das heißt,
9: in den allermeisten Fällen ist es so, dass es eben schon vorbestehende Grunderkrankungen gibt, dass Menschen eben an einer Herz-Kreislauf-Erkrankung sterben oder an einer Lungenerkrankung oder eben auch an neurologischen Erkrankungen wie Demenz zum Beispiel.
8: Trotzdem können die Epidemiologen ziemlich sicher sagen, dass die Hitze diese Menschen getötet hat. Denn die Ermittlung der Übersterblichkeit bedeutet, vereinfacht gesagt, sie vergleichen die Totenzahlen, statistisch bereinigt, mit einem Zeitraum ohne große Hitze und sehen so, wie viel mehr gestorben sind. Und das waren in der letzten Juniwoche rund 4.310 Menschen. Eine verlässliche Größe, denn die Forschung kennt schon lange auch den medizinischen Zusammenhang zwischen Hitze und Gesundheit. Wenn die Haut stärker durchblutet werden muss, um die Körpertemperatur herunterzuregeln, bleibt weniger Blut, um Organe und Muskeln zu versorgen. Das Herz muss deutlich mehr pumpen und kommt oft nicht mehr hinterher.
9: Sodass da eben natürlich diese Vorerkrankungen zusammenspielen mit eben dann dieser Hitzebelastung, die obendrauf kommt.
8: Entscheidend sind dabei gar nicht unbedingt die Spitzenwerte bei den Temperaturen, sondern es ist die Hitzebelastung über einen längeren Zeitraum. Die Epidemiologen arbeiten dazu mit der sogenannten Wochenmitteltemperatur, erklärt Matthias an der Heiden vom Robert-Koch-Institut, also dem Durchschnittstemperaturwert über eine gesamte Woche. Diese Wochenmitteltemperatur lag, über ganz Deutschland betrachtet, in der letzten Juniwoche bei 26,2 Grad. Und der Grenzwert, also der Punkt, ab dem das Hitzesterben schon beginnt, liegt statistisch betrachtet deutlich niedriger.
9: Wenn es über die 20 Grad hinausgeht, dann sehen wir, dass da ein deutlicher Anstieg ist, der dann eben auch immer noch steiler wird, wenn es dann nochmal heißer wird.
8: Dass die Gesamtbilanz in diesem Jahr extrem ausfallen wird, ist aufgrund dieser aktuellen Zahlen nicht unwahrscheinlich. Schon jetzt, zu Beginn des Sommers, liegt die Zahl der Hitzetoten über der jeweiligen Gesamtzahl der vergangenen Kalenderjahre. Im extremen Hitzejahr 2018 starben etwas mehr als 8.000 Menschen. Klimainitiativen aus dem Gesundheitswesen fordern deshalb, den Hitzeschutz nicht nur in öffentlichen Einrichtungen zu verbessern, sondern auch besser für ältere, alleinstehende Menschen zu sorgen. Denn auch wenn die Krankenhäuser in Hitzewellen meist viel zu tun haben, die allerschwersten Fälle schaffen es oft gar nicht mehr, sich Hilfe zu holen, sagt die Ärztin Alina Herrmann bei der Deutschen Gesellschaft für Allgemeinmedizin und Familienmedizin für Klimawandel und Gesundheit zuständig.
10: Wir wissen zumindest für Herzerkrankungen, dass die Mortalität durch zum Beispiel Herzinfarkte in Hitzewellen ansteigt, aber dass die Hospitalisierung für kardiologische Erkrankungen nicht ansteigt. Und da gibt es eben oft auch diese Theorie, dass sozusagen die Leute dann einfach zu Hause versterben.
8: Und dann kann der Notarzt nur noch den Totenschein ausstellen.
5: Das Robert-Koch-Institut hat sich die sogenannte Übersterblichkeit angeschaut und die Folge ist, es gab wohl mehr als 5000 Tote infolge der ganz hohen Temperaturen im Juni, die ja bei teilweise mehr als 40 Grad lagen. Und Corinna Hennig war das mit den Details dazu.
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5: Er wird seit 1951 von der Deutschen Akademie für Sprache und Dichtung verliehen und er gilt heute als der wichtigste Literaturpreis, den wir hier in Deutschland haben, der Georg-Büchner-Preis. In diesem Jahr geht er, das wurde heute mitgeteilt, an die Münchner Autorin Christine Wunninke, die immer wieder außergewöhnliche Biografien von historischen Figuren neu erzählt.
11: Ich möchte bitte eine Leiche kaufen, so sie eine für mich haben. Falls sie mehrere lagern, hätte ich lieber die einer Frau oder eines Kindes, weil ich ein Mädchen bin, wie Sie sehen. Aber ich darf nicht wählerisch sein.
12: Mitten in der Nacht klopft ein junges Mädchen ans Tor einer Kaserne mit dem Wunsch, Leichen zu kaufen. Wo sonst, wenn nicht bei den Soldaten? Mit dieser Szene beginnt der Roman Wachs von Christine Wunicke. Wir sind in Paris des 18. Jahrhunderts am Vorabend der Französischen Revolution. Das Mädchen, Marie Biron, seziert Leichen und bildet sie aus Wachs nach. Sie will Anatomin werden. Es ist eine reale Figur, über die Christine Wunicke hier schreibt.
13: Wie kann einen das nicht faszinieren, dass eine 13-Jährige an geklauten Leichen im Schlafzimmer Selbststudium die Anatomie lernt und wie die ihren komischen, schrägen Weg da gemacht hat, galt als wohl die beste Anatomin von Frankreich im Endeffekt, aber blieb ein Wunderwesen.
12: Marie entwickelt eine zarte Liebe zu Madeleine Basseport, die sich mit gleicher Neugier und Leidenschaft der Botanik widmet und Pflanzen zeichnet.
13: Ich weiß nicht, ich finde die toll. Das kann ich nicht bei allen meinen Romanfiguren behaupten, aber die mag ich.
12: So Christine Wunicke im Podcast Buchgefühl des Bayerischen Rundfunks. Mit dem im vergangenen Jahr erschienenen Roman Wachs kam Christine Wunicke zum wiederholten Mal auf die Shortlist zum Deutschen Buchpreis. Jetzt wird sie für ihr gesamtes Werk mit dem Georg-Büchner-Preis ausgezeichnet, dem wohl wichtigsten Literaturpreis in Deutschland. Geehrt werde Wunicke für ihr stets überraschendes und souverän konzipiertes Erzählwerk, so die Jury. Ihre brillante Kunst mache im vermeintlich Historischen das Fiktionale sichtbar. Christine Wunicke selbst formuliert das, bezogen auf den Roman Wachs, so.
13: Ich habe mir sehr viel ausgedacht. Achtung, Achtung, es ist nicht alles historisch wahr in dieser Geschichte.
12: Christine Wunicke wurde 1966 in München geboren, wo sie auch heute lebt. Seit Anfang der 1990er Jahre erschienen von ihr Hörspiele, Radiofeatures und die ersten Romane. Immer wieder ging es ihr um außergewöhnliche, historisch verbürgte Figuren und Wissenswelten. Ihre Prosa, so die Jury, ermögliche einen entlarvenden Blick auf die europäische Wissenschafts- und Kolonialgeschichte, ohne dabei die Empathie für ihre Figuren zu verleugnen. Doch wie kommt Christine Wunicke auf ihre Themen, ihre Stoffe und Figuren?
13: Durch Zufall. Irgendwas auf der Reklametafel in der U-Bahn oder irgendein Google-Umweg oder irgendwas. Ich habe ein Beuteschema, das mir selber nicht ganz bewusst ist. Und wenn da irgendwas reinpasst, dann schreit das irgendwie Hallo und dann schreibe ich es auf einen Zettel und lasse den ewig liegen und irgendwann finde ich ihn und dann ist es das vielleicht.
12: So Christine Wunicke im Podcast Buchgefühl. Den Georg-Büchner-Preis wird sie am 24. Oktober in Darmstadt entgegennehmen. Die Laudatio hält dann die Schriftstellerin Judith Schalanski.
5: Der Georg-Büchner-Preis geht in diesem Jahr an Christine Wunicke und Christoph Schäffer, unser Reporter, war das mit einem Porträt dieser Autorin.
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5: Ja, und da beginnen heute Abend, am späten Abend, die Viertelfinals. Wenn man sich die Paarung so anschaut, dann kann man schon denken, ja, das kann durchaus spannend werden, denn da trifft Frankreich auf Marokko oder eben umgekehrt Marokko auf Frankreich. Zum einen sind das zwei Mannschaften, die fußballerisch einiges drauf haben, zum anderen gelten die Anhänger auf beiden Seiten als ziemlich heißblütig. Darüber habe ich gesprochen mit unserem WM-Reporter Martin Roschitz. Fangen wir mal beim Sportlichen an. Wer hat denn die besseren Karten fürs Weiterkommen ins Halbfinale?
15: Ich finde, das Spiel hat Verlängerungspotenzial. Es ist so spannend. Die Franzosen haben ja gegen Paraguay schon gezeigt, dass sie nicht nur Feinkost liefern können, sondern auch Currywurst, wenn ich das mal so sagen darf. Und gegen Paraguay war es definitiv nötig, den Zauberfußball mal hinten anzustellen. Ich glaube, dass Dembélé, Mbappé, Olise und Co. gegen die Marokkaner beides brauchen. Widerstandsfähigkeit und fußballerische Extraklasse. Marokko ist Afrika-Cup-Sieger geworden, wenn auch am grünen Tisch nach diesem Skandalfinale gegen den Senegal. Die Marokkaner haben absolute Weltklasse-Spieler in ihren Reihen, wie Kapitän Hakimi. Für mich gibt's keinen besseren Rechtsverteidiger auf der Welt. Brahim Diaz aber auch von Real Madrid, superschnell, torgefährlich, kann jede Abwehr vor Probleme stellen. Und da würde ich die französische um Upamecano mal mit einschließen.
5: Wir kennen dieses Duell ja schon. Vor 4 Jahren standen sich da die beiden Teams im WM-Halbfinale schon mal gegenüber. Damals hat Frankreich mit 2-0 gewonnen. Da ist also noch eine Rechnung offen. Was ist denn seitdem vielleicht auch im marokkanischen Team passiert?
15: Naja, viele marokkanische Topspieler sind in Frankreich ausgebildet worden auf diesem fantastischen Campus Clairefontaine. Mittelfeldspieler Boadi war im März noch Kapitän der französischen U21, hat sich dann vor der WM für Marokko entschieden und so gibt es einige Doppelstartler im Team und das verleiht diesem Duell nochmal eine ganz besondere Brisanz im Stadion in Boston, aber sicher auch in Frankreich, wo viele Marokkaner leben und sicher nicht jeder die Anerkennung bekommt, die er sich wünscht, und durch diese Rivalität wird das auch sportlich auf keinen Fall ein Spaziergang für Frankreich. Ich tippe sogar auf Marokko im Elfmeterschießen, weil Keeper Bono, der ist ein Elfmeterkiller und ausgewiesener Spezialist.
5: Ich habe es eingangs schon gesagt, die Fans auf beiden Seiten, die gelten ja als heißblütig. Es gibt auch eine Konkurrenzsituation, eine enge Verbindung zwischen diesen beiden Ländern. Welche Rolle wird das drumherum heute Abend vielleicht spielen?
15: Ja, da sind wir alle gespannt. Ich hoffe erstmal, dass es friedlich bleibt. Das ist ja sicherlich erstmal das Wichtigste. Bisher haben die Fans in Boston friedlich gefeiert. Viele rote Trikots, viele marokkanische Trikots. Und trotz aller Rivalität, Sie haben das letzte Duell angesprochen, als die Franzosen 2-0 im WM-Halbfinale in Katar gewonnen haben gegen die Marokkaner. Das war keine Fußballschlacht, das war eher feine Klinge, muss man sagen. Also da ging es nicht unfair zu und das wünschen wir uns natürlich für heute Abend auch.
5: 22 Uhr geht's dann los, das erste Viertelfinalspiel bei dieser Fußball-WM Frankreich gegen Marokko. Auf die Partie geschaut habe ich mit Martin Roschitz, unserem WM-Reporter.
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5: 17:56 haben wir es jetzt gleich. Wissen Sie, welcher Star sich hinter dem bürgerlichen Namen Gaynor Hopkins verbirgt? Ich wusste es nicht, aber ich sag's Ihnen. Es geht um Bonnie Tyler. Raue Stimme, legendäre Popsongs, Lost in France, It's a Heartache oder natürlich auch Total Eclipse of the Heart. Das ist nur eine kleine Auswahl, aber jetzt ist Bonnie Tyler im Alter von 75 Jahren gestorben. Gabi Biesinger, unsere Korrespondentin in London, schaut auf ihre Karriere und auf ihre Musik, die so klingt.
16: Diese Reibeisenstimme hat Generationen von Disco-Fans durch die 70er und 80er Jahre begleitet. Sie gehört Gaynor Hopkins, geboren im walisischen Swansea und weltweit bekannt als Bonnie Tyler. Ihr Markenzeichen, die raue Stimme, hatte sie erst mit Mitte 20 bekommen nach einer Operation an den Stimmbändern. Dass sie bis ins hohe Alter auf Bühnen in der ganzen Welt stehen würde, gerne auch in Deutschland, das hätte sie sich als junge Frau nie vorstellen können, erzählte sie im Interview mit der BBC, obwohl sie in einer musikalischen Familie aufwuchs. Ihre Mutter war Opernfan, Bruder, Schwester, alle haben gesungen, es war immer Musik im Haus.
17: I was brought up in a musical family. My mother was a wonderful singer. My brother is a singer, my sister is a singer. There was always music on scene. It's a heartache.
16: Nothing but a heartache. Für Bonnie Tyler ist schon als Teenager klar, ich will auf die Bühne und ich will singen. Die erste Bühne ist das Bett in ihrem Zimmer, das erste Mikro, ihre Haarbürste, so erzählte sie es später. Dann ging es zügig weiter mit einem Nachwuchswettbewerb und schließlich mit einer eigenen Band. Ich habe 7 Jahre lang in Clubs gesungen und nie eine Aufnahme zu einem Plattenverlag geschickt. Aber dann hat mich ein Talentsucher aus London gehört und ins Studio geholt. Dort habe ich Demos aufgenommen. Eins davon war Lost in France. So ging es los mit meiner Karriere.
17: Recording career started. I was lost in France,
16: in the fields the birds were singing. Auf den frühen Erfolg folgen Durststrecken und nach Ausflügen in die Country-Szene schließlich die Rückkehr in die Rockmusik, zeitweise übrigens mit Dieter Bohlen als Produzent. Privat hatte Bonnie Tyler schon 1973 ihr Glück gefunden. Seit über 50 Jahren war sie mit ihrem Mann Robert verheiratet. Sie lebten zuletzt in Portugal in einem Haus an der Algarve. Dort war Tyler Anfang Mai zu einer Notoperation am Darm ins Krankenhaus gekommen, von der sie sich nicht mehr erholte. In Erinnerung bleiben werden ihre Hits wie dieser.
5: Popstar Bonnie Tyler ist im Alter von 75 Jahren gestorben und Gabi Biesinger, unsere Korrespondentin in London, hat mal auf ihre Hits und auf ihre Karriere geschaut.
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1: 18 Uhr. Bundestag spricht über Pläne, Notaufnahmen zu entlasten. Kreis Darmstadt-Dieburg schränkt wegen Trockenheit Wasserentnahme ein. Bestürzung über Tod von Bonnie Tyler. Das Wetter in der Nacht oft klar, 18 bis 10, morgen sonnig bis 33 Grad. Mein Name ist Stefan Schiebelhut. Die oft überlaufenden Notaufnahmen der Krankenhäuser sollen entlastet werden. Deshalb beschäftigt sich der Bundestag am späten Abend zum ersten Mal mit einer Reform der medizinischen Notfallversorgung. Die Hauptstadtkorrespondent Chris Berdrow.
2: Eine leichte Schnittwunde bei der Küchenarbeit oder ein schmerzhafter, aber am Ende doch eher harmloser Harnwegsinfekt. In vielen Fällen wären solche Patienten auch in einer Bereitschaftspraxis gut aufgehoben oder eine schnelle Beratung per Video könnte helfen. Um Hilfesuchende gezielter an die richtige Stelle zu lotsen, soll die Rufnummer der Kassenärzte 116 117 wichtiger werden. Diese Nummer soll eng mit dem Notruf 112 für lebensbedrohliche Situationen vernetzt werden.
1: Die Monopolkommission fordert die Bundesregierung zu einem anderen Kurs in der Energie- und Wirtschaftspolitik auf. Das unabhängige Beratergremium hat heute sein Gutachten für dieses Jahr vorgelegt. Darin heißt es, viele staatliche Eingriffe seien teuer und oft fast wirkungslos, wie der Tankrabatt. Stattdessen brauche es harten Wettbewerb und bessere Rahmenbedingungen. Kritisch sehen die Experten auch die hohen Strompreise. Sie belasteten die Industrie im internationalen Wettbewerb. Wichtiges Treffen bei VW in Wolfsburg. Dort tagt der Aufsichtsrat. Es geht um das geplante Sparprogramm und damit auch um die Zukunft des VW-Werks in Baunatal in Nordhessen. Vor den Werkstoren hatten sich heute Nachmittag Mitglieder der Gewerkschaft IG Metall versammelt. Nach ARD-Recherchen plant VW, Werke zu schließen und bis zu 100.000 Arbeitsplätze abzubauen. In Hessen ist es nach wie vor trocken, deswegen schränken immer mehr Städte und Kreise die Wassernutzung ein. Jetzt gilt auch im Kreis Darmstadt-Dieburg ein sogenanntes Wasserentnahmeverbot. HR-Reporter Heiko Schneider.
3: Ab morgen dürfen damit auch die Menschen im Landkreis Darmstadt-Dieburg kein Wasser mehr aus Flüssen oder Bächen pumpen, um damit zum Beispiel den eigenen Garten und Felder zu wässern. Weiter erlaubt bleibt aber unter anderem das Tränken von Vieh. So ein Verbot gibt es schon in den meisten Landkreisen und kreisfreien Städten in Hessen, unter anderem im Rheingau-Taunus-Kreis, im Landkreis Fulda und im Landkreis Kassel. Zum Wassersparen rufen der Landkreis Marburg-Biedenkopf und der Kreis Offenbach auf.
1: Der Tod der britischen Rocksängerin Bonnie Tyler hat viele Menschen betroffen gemacht. Der britische Premierminister Starmer sagte, ihre Musik fülle immer noch Tanzflächen und sorge bei Karaoke-Abenden für Stimmung. Musikerkollegen wie Cliff Richard und Rod Stewart sowie Schauspielerin Catherine Zeta-Jones erinnerten sich an Bonnie Tylers Lebensfreude und ihre lustige Art. Die 75-Jährige war heute in einem Krankenhaus gestorben. Zu ihren größten Hits gehören Total Eclipse of the Heart und Holding Out for a Hero. Bei der Tour de France hat Titelverteidiger Tadej Pogacar die schwere Pyrenäen-Etappe gewonnen und damit das gelbe Trikot des Gesamtführenden zurückerobert. Der Slowene gewann nach 186 Kilometern vor dem Dänen Jonas Vingegaard. Das waren die Nachrichten.
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1: Das Wetter heute Abend scheint noch verbreitet die Sonne. In der Nacht ist es fast überall klar und es kühlt ab auf 18 Grad im Rheingau bis 10 Grad in manchen Tälern Nordhessens. Morgen Vormittag ist es im Norden regional mal wolkiger. Ansonsten verläuft der Tag sonnig und trocken. Die Temperaturen steigen auf 26 bis 33 Grad, wobei es im Süden wärmer wird als im Norden. Die weiteren Aussichten: am Wochenende sonnig und heiß, am Samstag bei 27 bis 34, Sonntag bis 35 Grad. Die Zeit 18.04 Uhr.
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1: Vorsicht auf der A3 Köln-Frankfurt. Zwischen Niedernhausen und dem Wiesbadener Kreuz befindet sich eine Person auf der Fahrbahn. Vorsicht auf der A67 Darmstadt Richtung Mönchhof-Dreieck. Zwischen dem Rüsselsheimer Dreieck und Rüsselsheim-Ost steht ein defekter LKW auf dem rechten Fahrstreifen. A3 Frankfurt Richtung Würzburg. Zwischen Obertshausen und Hanau 3 Kilometer stockender Verkehr. A4 Kirchheimer Dreieck Richtung Erfurt. Zwischen dem Kirchheimer Dreieck und Bad Hersfeld 3 Kilometer stockend. A5 Kassel Richtung Frankfurt zwischen Homberg-Ohm und Grünberg. Ein Unfall auf dem linken Fahrstreifen, dadurch 4 Kilometer stockender Verkehr. Und A643 Mainz Richtung Wiesbaden zwischen dem Dreieck Mainz und Wiesbaden-Eppelallee streckenweise stockender Verkehr.
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4: Guten Abend. Reformen, Reformen, Reformen. Die Bundesregierung will unser Land neu aufstellen. In 2 Fällen hat die Opposition jetzt versucht, diese Reformen noch zu stoppen, allerdings ohne Erfolg. 2 Bereiche, 2 Themen standen da im Fokus. Einmal die geplante Reform der Krankenversicherung und zum anderen die Reform des Heizungsgesetzes. Abgeordnete aus der Opposition, von Grünen und von Linken, haben versucht, die Abstimmungen über diese Reform noch zu verhindern, und zwar per Eilantrag vor dem Bundesverfassungsgericht. Jetzt ist klar, das Ganze hatte keinen Erfolg, denn die Richter in Karlsruhe haben diese Eilanträge abgelehnt. Der Bundestag kann also schon morgen über diese Reformen wie geplant abstimmen. Schauen wir mal auf die Hintergründe mit Uwe Berndt, unserem Korrespondenten in Berlin. Ich habe ihn gefragt, Eilanträge also abgelehnt. Haben die Richter in Karlsruhe das irgendwie näher begründet?
5: Nein, die Pressemeldung war ziemlich wortkarg. Antrag abgelehnt. Die Begründung der Entscheidung ist bisher noch nicht veröffentlicht. Vor 3 Jahren gab es ja einen ähnlichen Fall. Da hatte der CDU-Abgeordnete Thomas Heilmann geklagt, weil das sogenannte Heizungsgesetz erst kurz vor der Abstimmung fertig wurde. Und der hat damals im Eilverfahren Recht bekommen. Die Abstimmung musste verschoben werden. Aber das Hauptsacheverfahren, das ist bis heute noch nicht abgeschlossen. Das Urteil wird im Juli erwartet. Und da geht es dann eben grundsätzlich darum, wie viel Zeit man Abgeordneten eigentlich für ihre Beratung geben muss.
4: Jetzt ist es ja ziemlich normal, dass Oppositionsparteien im Deutschen Bundestag mit der Politik der Regierung nicht immer einverstanden sind. Aber wieso haben Grüne und Linke in diesem Fall versucht, das Ganze vors Bundesverfassungsgericht zu bringen?
5: Also es ging heute vor dem Bundesverfassungsgericht überhaupt nicht um die Inhalte der Gesetze, gegen die sie natürlich auch sind, sondern es ging nur um das Verfahren. Und das war schon in der Tat ziemlich holprig. Es gab viele komplizierte Änderungsanträge in letzter Minute, über 200 Seiten, die man quasi über Nacht noch lesen sollte. Und das Argument der Opposition ist halt, diese Zeit hätte nicht mehr gereicht, um das Ganze zumindest seriös mal auch durchzurechnen. Also das Ziel des ganzen Paketes ist ja, dass verhindert werden soll, dass im nächsten Jahr die Beiträge für die gesetzliche Krankenversicherung schon wieder angehoben werden müssen. Und jetzt sind halt in letzter Minute noch Ausnahmen eingebaut worden. Und die Frage ist dann, reicht das noch, um tatsächlich das Ganze zu finanzieren? Der Verband der gesetzlichen Krankenkassen hat sich dazu geäußert. Er sagt, das ist jetzt knapp, das ist sehr auf Kante genäht, also kommt so gerade noch hin. Aber um das genau zu prüfen, sagen die Abgeordneten, hätte man mehr Zeit gebraucht.
4: Wie ist denn das jetzt einzuordnen? Ist das ein echter Erfolg für die Regierung oder war es von vornherein schon so ein bisschen klar, dass die Opposition mit diesen Anträgen wahrscheinlich nicht so weit kommen würde?
5: Naja, sagen wir so, die Bundesregierung hat eine weitere Blamage vor der Sommerpause verhindert. So würde ich es vielleicht sagen. Wenn das denn alles morgen klappt, auch das ist ja noch nicht sicher. Also rein inhaltlich wäre es vielleicht gut gewesen, wenn man sich ein paar Wochen mehr Zeit nehmen würde, um die ganzen Details dieses komplizierten Gesetzespaketes zu beraten. Alle gesetzlich Versicherten werden die Folgen zu spüren bekommen. Auch alle, die im Gesundheitssystem arbeiten, die Ärzte, die Krankenhäuser, die Psychotherapeuten rufen jetzt schon zu Protesten auf. Aber die Regierung möchte halt möglichst schnell einen Deckel drauf machen, damit die Debatte nicht in der Sommerpause weiterkocht. Und sie will halt mit einem Signal der Geschlossenheit in die Sommerpause gehen. Sie hatten jetzt gerade die ganzen Beratungen erfolgreich abgeschlossen nach dem Koalitionsausschuss. Und man will zum Schluss noch mal sagen, seht, wir können handeln und nicht, wir müssen uns schon wieder vertagen.
4: Du sagst schon, es ist nicht ganz klar, ob es morgen auch glatt durchgeht. Denn spannend ist ja vor allem auch, die Länder hatten teilweise Nachbesserungen bei diesen Themen gefordert. Aber auch der Bundesrat soll ja morgen abstimmen. Ist das vielleicht am Ende die größere Hürde?
5: Ja, also morgen können wir einen richtigen Krimi erleben. Eigentlich hat ja auch der Bundesrat das Recht, mindestens 3 Wochen über ein neues Gesetz beraten zu dürfen. Deshalb muss am Anfang morgen früh erstmal der Antrag auf Fristverkürzung gestellt werden. Die muss die Regierung stellen, spätestens morgen früh um 9. Und wenn alle Beteiligten das Thema vom Tisch haben wollen, dann wird das auch durchgehen. Aber spannend ist vor allem, was jetzt gerade in diesen Stunden und vielleicht auch heute Abend noch passiert. Denn die Länder sind auch unzufrieden mit diesem Gesetz, vor allem zum Beispiel, wenn es um die Finanzierung der Krankenhäuser geht. Und da wird zwischen Bund und Ländern noch verhandelt. Die Länder haben jetzt eine sehr starke Verhandlungsposition. Die haben ja kürzlich erst beim Tankrabatt gewiesen, dass sie eben nicht so ein Abnickverein sind. Und dieser Abend könnte für den Bund sehr, sehr teuer werden, wenn er die Zustimmung der Länder noch erreichen will.
4: Was passiert denn, wenn der Bundesrat morgen nicht zustimmt?
5: Ja, dann müssen einige Politiker von Bund und Ländern und deren Mitarbeiter ihren Urlaub erstmal abblasen. Und dann wird ein neuer Bund-Länder-Vermittlungsausschuss eingerichtet. Der muss dann eine Lösung finden. Und dann müsste man entweder abwarten bis zum 25. September, denn das ist die nächste reguläre Sitzung des Bundesrates. Oder man müsste sogar eine Sondersitzung des Bundesrates und des Bundestages in den Ferien einberufen. Denn Ende September das alles zu verabschieden, das ist schon ein bisschen knapp. Im Herbst beginnt die Schätzung für die Beitragshöhe der Krankenkassen. Also das ist dann alles sehr knapp, aber kann auch klappen.
4: Spannende Sache morgen im Bundestag und dann später auch im Bundesrat. Erstmal halten wir fest, es kann erstmal abgestimmt werden im Bundestag über die geplanten Reformen zur Krankenversicherung und auch wenn es um das Heizungsgesetz geht, das hat das Bundesverfassungsgericht heute entschieden. Eilanträge der Opposition sind abgelehnt und Uwe Berndt, unser Hauptstadtkorrespondent, hat uns darüber informiert.
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4: Tag der Entscheidung bei Volkswagen. Noch berät der Aufsichtsrat in Wolfsburg über die Sparpläne, über die Kürzungspläne des Konzernvorstands. VW hat ja im vergangenen Jahr einen drastischen Gewinnrückgang verkraften müssen. Um 44% lagen die Erlöse unter denen des Vorjahres. Der Vorstand will jetzt gegensteuern mit diesem Sparplan, mit dem Sparprogramm. Arbeitsplatzabbau und Werksschließungen in Deutschland stehen da im Raum. Die Stimmung in der Belegschaft ist daher natürlich angespannt. Mein Kollege Jens Wellhöhner war heute vor dem VW-Werkstor in Baunatal, wo es ja auch ein großes Werk von Volkswagen gibt, mit dabei.
6: Mit großen Transparenten haben sich rund 200 Vertrauensleute der IG Metall bei VW versammelt. Wut und Frust über den VW-Vorstand ist bei den Teilnehmern zu spüren. Man habe sich versammelt,
7: um denen zu zeigen, dass es so nicht geht und dass wir für den Kampf gegen sie bereit sind.
6: Laut ARD-Recherchen will der VW-Vorstand bis zu 100.000 Arbeitsplätze abbauen, von weltweit rund 650.000. Das könnte auch die Mitarbeitenden in Baunatal treffen. Der 33-jährige Shekep Raufi ist mit dabei vor dem Werkstor in Baunatal. Er ist seit 15 Jahren Mitarbeiter bei VW.
8: Das hat aber bei Volkswagen keiner erwartet. Wir haben alle solche Versprechungen gekriegt, dass wir uns dann sehr, sehr sicher gefühlt haben, auch auf die nächsten Jahre. Wir wären nie auf den Gedanken gekommen, dass das irgendwann mal hier zusammenbrechen könnte und dass die Bank, sobald die Volkswagen AG oben drüber ließ, uns jeden Kredit gibt, den wir brauchen und auch alles sonst ermöglicht, was wir haben möchten. Das ist halt leider nicht so gekommen.
6: Vor 15 Jahren hätte man ihm gesagt, bei VW zu arbeiten, sei so sicher wie ein Beamtenstatus. Doch diese Illusion ist nun zerstört. Dabei wollte der junge Mann bald ein Haus bauen und eine Familie gründen.
8: Ich will auch der Bank die Sicherheit zeigen, dass ich meinen Arbeitsplatz bis zur Rente behalte. Und im Moment mache ich mir Sorgen, dass es noch nicht mal ansatzweise so weit kommt. Und dieser Traum, der wird mir jetzt gerade vom Vorstand einfach genommen. Und dementsprechend auch alles, was dranhängt.
6: Jetzt hofft Shekep Raufi auch auf die Gewerkschaft IG Metall. Menschen wie er sind es, auf die Dennis Schindehütte von der IG Metall immer verweist, wenn er über die Kürzungspläne beim größten deutschen Autobauer spricht.
9: Am meisten ärgert mich tatsächlich der Faktor Mensch. Hier wird nur noch über die Presse kommuniziert von einem Herrn Blume, der meiner Meinung nach die Mitarbeiter, die er hat, mit einer Ameisenfarm verwechselt, denen er durch eine Plexiglasscheibe zuschaut und dabei vergisst, dass hier Menschen mit Herz, Seele und Familien arbeiten, die an diesem Arbeitsplatz hängen.
6: VW selbst äußert sich nicht vor dem Mikrofon, aber schickt dem HR ein schriftliches, nicht sehr konkretes Statement.
10: Der Vorstand und der Aufsichtsrat der Volkswagen AG teilen die Sorgen um die Zukunft des Volkswagen-Konzerns. Deswegen hat der Vorstand einen umfangreichen Zukunftsplan entwickelt. Ziel ist es, den Volkswagen-Konzern inklusive aller Marken und Tochtergesellschaften schneller, robuster und wettbewerbsfähiger zu machen.
6: Und dazu gehöre es, Überkapazitäten abzubauen, also auch Arbeitsplätze. Das sei nötig, um die Zukunft des Konzerns zu sichern. Carsten Büchling ist Betriebsratsvorsitzender bei VW in Baunatal. Auch er spricht davon, dass bei dem Konzern sehr viel Druck im Kessel ist.
11: Wir sind natürlich beratungswillig und natürlich muss gehandelt werden. Das erleben wir ja gerade übrigens bei der gesamten deutschen Autoindustrie, weil der Druck aus China wächst, weil es das Problem mit den US-Zöllen gibt. Es ist eine Multikrise, würde ich das mal nennen. Und es muss klug beraten werden, aber es darf nicht gegen die Belegschaften beraten werden.
6: Jetzt warten die VWler auf die Ergebnisse der Aufsichtsratssitzung in Wolfsburg. Die werden laut NDR-Informationen nicht vor heute Abend feststehen. Die Unsicherheit bleibt.
4: Protest an den VW-Standorten gegen die Sparpläne des Vorstands. Das war heute auch in Baunatal beim VW-Werk dort zu spüren. Und Jelt Wellhöhner, unser Reporter, hat darüber berichtet. Die Fahrscheine bitte. Jeden Tag fällt dieser Satz tausendfach in deutschen Zügen. Nicht jeder lässt sich dann auch gern kontrollieren, aber manchmal und immer häufiger erleben die Schaffner Streit, Aggressionen, Pöbeleien. Im Fall eines Zugbegleiters in Rheinland-Pfalz endete so ein Übergriff im vergangenen Februar sogar tödlich. Der Schaffner kontrollierte in einem Regionalexpress bei Landstuhl die Tickets. Als ein Fahrgast ihn dann angriff, der 26 Jahre alte Mann, der aus Griechenland stammt und zuletzt in Luxemburg lebte, hatte keine Fahrkarte. Seine Faustschläge waren dann so heftig, dass der Zugbegleiter eine Hirnblutung erlitt und daran ist er dann auch verstorben. Jetzt stand der Täter vor Gericht. Das Landgericht Zweibrücken hat ihn wegen Körperverletzung mit Todesfolge zu 10 Jahren Haft verurteilt. Alexandra Dietz, unsere Reporterin, hat das Urteil verfolgt. 10 Jahre Gefängnis. Ist das ein hartes Urteil? Wollte ich von ihr wissen. Wie muss man das einordnen?
12: Na, sagen wir mal so, es hätte durchaus mehr sein können, vor allem wenn man Angehörige und auch die Bahnkollegen des getöteten Zugbegleiters fragt. Das Gericht ist mit 10 Jahren Haft ja 2 Jahre sogar unter den Forderungen der Staatsanwaltschaft geblieben. Und die Nebenklage, also der Anwalt der Angehörigen, der hatte im Plädoyer ja immer von Mord aus niedrigen Beweggründen gesprochen und lebenslange Haft gefordert. Also insofern muss man das wirklich relativieren. Insgesamt muss man schon sagen, rein rechtlich ist das durchaus möglich, wie das Landgericht Zweibrücken da geurteilt hat.
4: Wie hat der Täter denn reagiert? Hatte man den Eindruck, im Gerichtssaal, der Mann bereut diese Tat?
12: Boah, das ist wirklich sehr schwer einzuschätzen. Also was man weiß, ist, dass er wirklich die ganze Zeit sehr, sehr teilnahmslos aussah. Aber seine Anwältin sagte auch ganz deutlich, er müsse den Schock jetzt auch mal verkraften und zur Ruhe kommen. Also er war gar nicht so ruhig, wie man immer geglaubt habe. Mhm. Und der Schutzpanzer, den er sich da angelegt hat, der sei wohl wirklich auch wichtig gewesen für ihn, weil er sonst innerlich völlig zerbrochen wäre. Ja, der Angeklagte hat auch über seine Anwälte so eine Art Entschuldigungsschreiben vorlesen lassen. Er spricht ja kein Deutsch und da hieß es auch drin, es täte ihm leid und er könne es nicht rückgängig machen, was da passiert sei. Aber die Familie hat ihm das nie abgenommen, weil sie immer gesagt haben, naja, das ist so ein kalter Mensch und der ist so regungslos. Also wir können das auch als Entschuldigung nicht annehmen.
4: Über die Härte der Strafe haben wir schon ein bisschen gesprochen. Die Opferfamilie hatte ja gefordert, dass der Mann wegen Mordes oder Totschlags verurteilt wird. Das ist jetzt nicht passiert. Was sind denn da die Reaktionen? Wird man da auch in Revision gehen?
12: Also das kann ich jetzt schon bejahen. Für die Opferfamilie und deren Anwalt ist das Urteil, wie auch für die Bahnkollegen von Serkan Çalar, ich zitiere, ein weiterer Schlag ins Gesicht. Sie zeigten sich geschockt, empört und auch enttäuscht heute. Und der Anwalt der Familie, der sagte kurz nach der Urteilsverkündung schon, dass 10 Jahre Haft ein klares Fehlurteil seien und sie ganz sicher auch in Revision gehen müssen. Denn dieses Urteil könne man so einfach nicht akzeptieren. Und für die Familie war dieser Prozess ja, das muss man wirklich so deutlich sagen, ein Spießrutenlauf. Der Bruder hat jetzt eben auch gerade noch mit einem Kollegen von mir in Ludwigshafen gesprochen. Er sagte, er kann es nicht fassen und wisse auch nicht, wie die Familie darüber hinwegkommen soll, denn sie gehen immer noch davon aus, dass ihr Bruder getötet wurde und zwar von einem Mörder. Deswegen möchten sie das auch genauso geurteilt haben und sie wollen bis in jede Instanz gehen, bis es eben eine gerechte Strafe gäbe, so sagte der Bruder zu uns.
4: Im Februar ist ein Zugbegleiter in einem Regionalzug in Rheinland-Pfalz angegriffen worden. Er ist daran gestorben. Der Täter stand jetzt vor Gericht. Das Landgericht Zweibrücken hat ihn verurteilt zu 10 Jahren Haft. Über die Reaktionen habe ich gesprochen mit unserer Reporterin Alexandra Dietz.
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4: 18 Uhr und 18 haben wir es jetzt. Wer online im Internet etwas bestellt, der kann den Kauf dann 14 Tage lang widerrufen, also rückgängig machen. Man hat da also eine gewisse Bedenkzeit. Wenn man allerdings ein Streaming-Abonnement abschließt, dann sieht die Sache anders aus, denn diese Möglichkeit haben die Streaming-Dienste bis jetzt meist ausgeschlossen. Das aber geht so nicht, hat jetzt der Europäische Gerichtshof entschieden. Auch bei Streaming-Abos sollen Verbraucher künftig Bedenkzeit haben. Antonella Stefani berichtet.
13: In der EU gilt, wer im Internet etwas bestellt, kann den Kauf fast immer 14 Tage lang widerrufen. Verbraucher sollen bei Online-Geschäften eine gewisse Bedenkzeit haben. Bestellt man also online ein T-Shirt, hat man ab Lieferung 14 Tage Zeit, sich das T-Shirt in Ruhe anzuschauen und es auch anzuprobieren. Gefällt es am Ende nicht oder passt es nicht, kann man den Kauf widerrufen, das T-Shirt zurückschicken und bekommt sein Geld zurück. Allerdings gibt es auch Ausnahmen von diesem Widerrufsrecht. Hygieneprodukte zum Beispiel, die geöffnet wurden, kann man nicht mehr zurückschicken. Und auch Streamingdienste wie Netflix, Apple TV, Magenta TV oder Sky hatten den Widerruf bislang in der Regel ausgeschlossen. Da musste man bei Abschluss eines Abos ausdrücklich zustimmen, dass man auf sein Widerrufsrecht verzichtet. Der Grund? Streaming-Anbieter wollten nicht, dass Kunden 14 Tage lang streamen, alles anschauen, was sie interessiert und dann das Abo widerrufen. Verbraucherschützer kritisierten dieses Vorgehen der Streaming-Dienste.
14: Wenn es kein Widerrufsrecht gäbe für solche Streaming-Abos, dann könnte ich überhaupt nicht testen, ob die überhaupt zu mir passen, das Angebot. Und das wäre schlecht für Verbraucherinnen und Verbraucher.
13: Gibt Felix Methmann vom Bundesverband der Verbraucherzentrale zu bedenken. Diese Bedenken hatte auch der Europäische Gerichtshof. Die Richter entschieden heute, dass Streamingdienste, die ihr Angebot laufend anpassen und dem Kunden individuelle Vorschläge machen, das Widerrufsrecht nicht ausschließen können. Hartmut Ost, Pressereferent am Europäischen Gerichtshof, fasst das Ergebnis des heutigen Urteils so zusammen.
15: Der Kunde hat somit 14 Tage Zeit, um zu prüfen, ob das Abo seinen Erwartungen entspricht. Widerruft der Kunde das Abo, muss er dem Anbieter eine angemessene Entschädigung zahlen.
13: Die gute Nachricht ist also, widerrufen kann man Streaming-Abos jetzt bis zu 14 Tage nach Buchung. Die schlechte Nachricht ist aber, kostenlos ist das Streaming bis zum Widerruf nicht unbedingt. Der Europäische Gerichtshof hat klargestellt, dass Streaming-Dienste für die Nutzung bis zum Widerruf eine Entschädigung von den Kunden verlangen können. Dabei kann der Streaming-Anbieter den Preis anteilig danach berechnen, wie viele Tage man das Abo tatsächlich genutzt hat. Er kann aber auch den Marktwert der tatsächlich geschauten Inhalte zugrunde legen. Also das berechnen, was der Film oder die Serien ohne Abo auf dem freien Markt gekostet hätten. Das bedeutet, bei großen Sportereignissen oder dem neuesten Serienhighlight kann es teuer werden.
4: Der Europäische Gerichtshof stärkt das Widerrufsrecht, wenn man ein Streaming-Abonnement abgeschlossen hat. Und Antonella Stefani, unsere Reporterin, hat darüber berichtet. Über 5000 Hitzetote gab es schon in diesem Sommer. Das sagt das Robert-Koch-Institut in einer heutigen Schätzung. Und 600 etwa davon, die kamen hier von uns aus Hessen. Und wir erinnern uns auch an alarmierende Berichte aus Pflegeeinrichtungen und Krankenhäusern. Auch die Deutsche Krankenhausgesellschaft schlägt Alarm und fordert 31 Milliarden Euro für den Ausbau von Hitzeschutzmaßnahmen. In Darmstadt, hier bei uns in Hessen, gibt es ein Krankenhaus, das das schon vorangetrieben hat, nämlich das Agaplesion Elisabethenstift. Da hat man nicht gewartet, sondern schon seit mehr als 10 Jahren in den Ausbau von Hitzeschutzmaßnahmen investiert. Tobias Körtke ist im technischen Leitungsteam dort und vor der Sendung habe ich mit ihm gesprochen, wollte wissen, welche Hitzeschutzmaßnahmen haben Sie in Darmstadt in Ihrem Krankenhaus denn schon umgesetzt?
16: Genau, also Hitzeschutz nehmen wir eigentlich sehr ernst hier im Krankenhaus. Wir haben 2014 angefangen, die Akutstation der Psychiatrie auszubauen mit Klima. Geschichten, dass die Patienten, die dann auf unserer Akutstation liegen, da natürlich auch einen kühlen Kopf bewahren. Mhm. Haben dann weitergemacht 2019 mit unserer gerontopsychiatrischen Station, haben dann die ersten Kühldecken in Betrieb genommen, konnten das so ein bisschen testen. Die Funktion ist, dass quasi wie so eine Kühlschlange in der Decke liegt und die Kälte thermisch nach unten fällt.
17: Aber ganz kurz, ist das die Decke des Raums oder sind das so eine Art Bettdecken?
16: Nee, Gottes Willen, das ist die Decke des Raumes.
17: Okay.
16: Da wird quasi eine Zwischendecke eingezogen, wird dann diese Kühldeckenplatten montiert, da wird dann Kaltwasser quasi durchgepumpt und dann entsteht, der Raum wirkt dann auch kühler. Und wir haben das bei uns dann so auf der einen Station quasi ausprobiert, beziehungsweise auch geplant natürlich mit viel Herzblut. Und zwar haben wir da in den Temperaturen von 38,7 Grad, wie sie jetzt da in der großen Hitzewelle war, haben wir auf dem Dach gemessen und hatten in den Zimmern 24 Grad.
17: Also noch vergleichsweise angenehm. Da haben Sie sich wahrscheinlich gefreut, dass Sie schon rechtzeitig reagiert hatten. Woher hatten Sie denn die Weitsicht, damals schon zu sagen, das wird ja wahrscheinlich zunehmend ein Problem, wir reagieren schon jetzt?
16: Ja, also wir hatten das im Konzern schon mal so ein bisschen, diese Hitzeproblematik. Da wurde das auch sehr hoch angesehen. Und da haben wir bei uns die Kühlung erneuern müssen, weil ein Gerät abgängig war. Und da haben wir dann im Zuge gesagt, dann können wir auch jetzt hier an der Stelle nochmal in die eine Station. Die Umbaumaßnahmen mussten wir sowieso machen. Da haben wir das mit aufgenommen. Und das ist auch eine Station, wo Unfälle etc. noch quasi gepflegt werden. Und da ist es natürlich auch von Vorteil, wenn die Patienten da gekühlt werden, ja, von der ganzen Problematik. Ja.
17: Jetzt kann ich mir vorstellen, so ein Krankenhaus ist in der Regel ja ein großes, verzweigtes Gebäude. Auf den einen Gebäudetrakt fällt mehr Sonne als auf den anderen. Welche Rolle spielt das aus Ihrer Erfahrung, wie so ein Gebäude erstmal beschaffen ist? Ist es am Ende immer die Klimaanlage, die da eine Lösung bringt, oder kann es da tatsächlich auch andere Wege geben?
16: Genau, also wichtig sind auch die mechanischen Schutzmaßnahmen und natürlich auch das Lüftungskonzept. Ja, es ist ganz wichtig, dass man morgens quasi alle Fenster aufmacht, die kalte Luft von morgens oder nachts quasi reinlässt und dann tagsüber das Fenster schließt und dann quasi der Raumklimatisierung ihre Chance gibt. Was natürlich auch fatal ist, wie zum Beispiel die Lüftungsanlagen, dass dann bei 40 Grad dann die warme Luft von der Lüftungsanlage in den Raum reingefördert wird. Das haben wir natürlich bei uns auch so ein bisschen konzipiert, dass wir die Lüftungsanlagen auch teilweise klimatisiert haben, ja, dass dann die Flurbereiche auch gekühlt werden, damit wir uns nicht die 40 Grad in die Flure holen und dann versuchen wir, die Patientenzimmer runterzukühlen.
4: Ihr Beispiel zeigt ja, dass das funktioniert und dass man auch in den Patientenzimmern für kühle Temperaturen sorgen kann. Jetzt ist es mir klar, Sie können jetzt nicht für andere Einrichtungen sprechen, sondern nur für Ihre. Aber was ist denn so Ihr Eindruck? Warum klappt bei Ihnen, was woanders ja offensichtlich sehr, sehr schwer umsetzbar ist?
16: Ja gut, es ist halt auch mit Kosten verbunden, muss man halt immer wieder sagen. Ja, das ist Klimatisierung ist generell eine Kostenmaßnahme. Wir mussten bei uns natürlich auch aufpassen, dass wir nicht in die Kostenschiene rutschen und das Geld zum Fenster rauswerfen, sage ich jetzt mal mehr oder weniger. Aber diese energetischen Maßnahmen, dass bei uns das nur funktioniert, wenn das Fenster zusitzt und die neuen Kältemaschinen im Keller, die wir jetzt angeschafft haben, dass das Ganze

0: dass die Zuleitung von der Kälte für die ganzen Stationen, also für das ganze Gebäude langt. Ja, das heißt also, die Rohre, was damals schon verlegt worden ist, für das, bei uns ist es das vierte OG, sind natürlich auch für die anderen Stockwerke jetzt vorgesehen. Und da können wir jederzeit dann anknüpfen und können sagen, ja, die werden wir hier auch klimatisieren. Und es gibt natürlich auch Bereiche, die schon immer klimatisiert sind, wie jetzt die OP-Bereiche, die zentralen Notaufnahmen, die ganzen Geschichten, Herzkatheterlabore, die müssen natürlich auch bei den Operationsbereichen klimatisiert werden.
1: Wie kann Hitzeschutz in Krankenhäusern optimalerweise aussehen? Das haben wir uns mal angeschaut und haben ein Krankenhaus rausgesucht, das in Sachen Hitzeschutz schon viel gemacht hat, nämlich das Akaplesion-Elisabethenstift in Darmstadt. Und da haben wir gesprochen mit Tobias Körtke. Er ist im technischen Leitungsteam dieses Krankenhauses und das Gespräch haben wir kurz vor der Sendung schon aufgezeichnet.
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1: 18.27 Uhr haben wir es jetzt. Sie sind zwar winzig klein, aber dennoch sollte man sich vor ihnen in Acht nehmen. Zecken sind in Deutschland weit verbreitet und können gefährliche Bakterien und auch Viren übertragen, zum Beispiel die Lyme-Borreliose oder die Frühsommer-Meningoenzephalitis, kurz FSME. Laut Zentralinstitut für die kassenärztliche Versorgung sind Borreliose-Erkrankungen im Osten Deutschlands und in Bayern besonders häufig. Zuverlässige Zahlen sind da aber kaum zu bekommen, denn nur in 9 von 16 Bundesländern hier in Deutschland ist die Borreliose meldepflichtig.
3: Deshalb ist auch der Virologe Gerhard Dobler vom Institut für Mikrobiologie der Bundeswehr bei der Bewertung der Borreliose-Infektionszahlen lieber vorsichtig.
4: Das kann durchaus bedeuten, dass sie in Bayern und in den östlichen Bundesländern häufiger vorkommt, aber es ist nicht ein automatischer Schluss, den man daraus ziehen kann. Wir wissen von Untersuchungen in Deutschland, dass die Borrelien in den Zecken weitgehend gleich verbreitet sind. Das heißt, im Durchschnitt ist etwa 10-30% der in Deutschland hauptsächlich vorkommenden Zeckenart des Holzbocks mit Borrelien infiziert.
3: Diese Bakterien sind Auslöser der Erkrankung.
4: Und ich denke, dass das Infektionsrisiko damit in ganz Deutschland erstmal von den Zecken her gesehen grundsätzlich ähnlich ist.
3: Auch im Hinblick auf FSME raten die Experten, die Infektionsgefahr bundesweit nicht zu unterschätzen. Zwar tragen schätzungsweise nur maximal 3% der Zecken FSME-Viren in sich, die Infektionsgefahr ist also deutlich geringer als bei Borrelien. Und es gibt Zeckenlandkarten des Robert-Koch-Instituts, die zeigen, wie häufig FSME-Erkrankungen in Bundesländern und Landkreisen ans RKI gemeldet werden. Aber, so Gerhard Dobler,
4: es ist leider ein auch in der Ärzteschaft verbreiteter Trugschluss zu sagen, es gibt Risikogebiete im Süden und es gibt nicht Risikogebiete im Norden. Nach unseren Untersuchungen gibt es die FSME in ganz Deutschland. Es gibt ein geringes Risiko auch in diesen sogenannten Nicht-Risikogebieten.
3: Heißt also, überall in Deutschland sollte man Zecken lieber aus dem Weg gehen. Zumal die Zahl der Risikogebiete für FSME-Infektionen immer größer wird.
5: Da tut sich was, das ist ganz klar,
3: sagt die Biologin und Zeckenexpertin Ute Mackenstedt von der Uni Hohenheim.
5: Früher hatten wir knackige Winter mit tiefen Temperaturen. Da sind die Zecken in den Boden gegangen und waren nicht aktiv. Jetzt haben wir Wintermonate mit Temperaturen 10 bis 15 Grad, ist ja keine Seltenheit. Das heißt also, wir haben eine ganzjährige Aktivität und das macht sicherlich einen großen Unterschied.
3: Durch den Klimawandel habe sich aber auch das Verhalten von Zugvögeln verändert. Und weil Vögel prima Zeckentransporter seien, habe auch das Einfluss auf die Verbreitung der winzigen Spinnentierchen. All das sind keine guten Nachrichten, denn Borreliose kann zum Beispiel langfristig schwere Nervenschäden verursachen. Aber sie lässt sich gut mit Antibiotika behandeln. Gegen FSME gibt's dagegen keine Medikamente.
1: Das ist also am besten, wenn man kann, macht man einen großen Bogen um die Zecken, denn die Borreliose zum Beispiel ist deutschlandweit auf dem Vormarsch. Thomas Sambol war das aus der ARD-Gesundredaktion mit den Einzelheiten.
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6: 18.31 Uhr. Bundestag spricht über Pläne, Notfallaufnahmen zu entlasten. Fehlender Sicherungsstift möglicherweise Grund für Unfall von Lufthansa-Flugzeug in Frankfurt. STIKO empfiehlt Grundimpfung für Corona nicht mehr. Das Wetter in der Nacht oft klar, 18 bis 10, morgen sonnig bis 33 Grad. Mein Name ist Stefan Schiebelhut. Die oft überlaufenden Notaufnahmen der Krankenhäuser sollen entlastet werden. Deshalb beschäftigt sich der Bundestag am späten Abend zum ersten Mal mit einer Reform der medizinischen Notfallversorgung. ARD-Hauptstadtkorrespondent Chris Berdrow.
7: Eine leichte Schnittwunde.

0: bei der Küchenarbeit oder ein schmerzhafter, aber am Ende doch eher harmloser Harnwegsinfekt. In vielen Fällen wären solche Patienten auch in einer Bereitschaftspraxis gut aufgehoben oder eine schnelle Beratung per Video könnte helfen. Um Hilfesuchende gezielter an die richtige Stelle zu lotsen, soll die Rufnummer der Kassenärzte 116 117 wichtiger werden. Diese Nummer soll eng mit dem Notruf 112 für lebensbedrohliche Situationen vernetzt werden.
1: Wer ein Kind bekommt, soll künftig automatisch Kindergeld erhalten, ohne dafür einen Antrag stellen zu müssen. Das hat der Bundestag beschlossen. Ziel ist es, Eltern zu entlasten und Bürokratie abzubauen. In einem ersten Schritt soll das ab März kommenden Jahres erst einmal für Familien möglich sein, die schon für ältere Geschwister Kindergeld bekommen. Ab November soll die Leistung dann für alle Neugeborenen automatisch fließen. Vor einem Monat war an einem Flugsteig des Frankfurter Flughafens das Bugfahrwerk einer Lufthansa-Maschine plötzlich eingefahren und die Boeing auf die Nase geprallt. Dazu liegt jetzt ein Zwischenbericht der Unfallermittler vor. HR-Reporterin Jutta Nieswand.
2: Demnach ist der Unfall passiert, als zwei Techniker auf den Pilotensitzen einen Test durchgeführt und dabei einen Fahrwerkhebel bedient haben. Die Cockpittür sei dann zugeschlagen und der Strom gleichzeitig ausgefallen. Laut Bericht ist das passiert, weil ein Verriegelungsstift am Bugfahrwerk nicht eingesteckt war. Außerdem seien mehr Menschen verletzt worden als zunächst bekannt, nämlich 2 schwer und 21 leicht. Ursprünglich war die Rede von nur 5 Verletzten. Als das Unglück passierte, waren nur Mitarbeitende an Bord. Die Fluggäste warteten noch auf das Boarding.
1: Die Ständige Impfkommission hat ihre Impfempfehlung zum Coronavirus aktualisiert. Sie empfiehlt jetzt für die Allgemeinheit keine Basisimpfungen mehr. Begründung: Mehr als 95% der Erwachsenen in Deutschland verfügten inzwischen über eine breite Immunität, die in der Regel vor schweren Erkrankungen schütze. Eine jährliche Auffrischung ab dem Spätsommer rate man aber für Menschen mit Grunderkrankungen oder ab 75 Jahren. Außerdem für medizinisches Personal auf Intensivstationen sowie Mitarbeiter und Bewohner in Pflegeeinrichtungen. Für die Tennisprofis Kevin Kravitz und Tim Pütz ist der Traum vom ersten gemeinsamen Grand-Slam-Titel in Wimbledon geplatzt. Das deutsche Spitzendoppel verlor im Halbfinale gegen Marcelo Arevalo aus El Salvador und den Kroaten Mate Pavic in 2 Sätzen. Das waren die Nachrichten. Das Wetter. Heute Abend scheint noch verbreitet die Sonne. In der Nacht ist es fast überall klar und es kühlt ab auf 18 Grad im Rheingau bis 10 Grad in manchen Tälern Nordhessens. Morgen Vormittag ist es im Norden regional mal wolkiger, ansonsten verläuft der Tag sonnig und trocken. Die Temperaturen steigen auf 26 bis 33 Grad, wobei es im Süden wärmer wird als im Norden. Die weiteren Aussichten: am Wochenende sonnig und heiß, am Samstag bei 27 bis 34, Sonntag bis 35 Grad. Die Zeit 18.35 Uhr.
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1: A4, Kirchheimer Dreieck Richtung Erfurt. Zwischen dem Kirchheimer Dreieck und Bad Hersfeld 3 Kilometer stockender Verkehr. A5, Kassel Richtung Frankfurt. Zwischen Homberg-Ohm und Grünberg ein Unfall auf dem linken Fahrstreifen, dadurch 4 Kilometer stockender Verkehr. A5, Heidelberg Richtung Karlsruhe. Zwischen dem Kreuz Heidelberg und Waldorf-Wiesloch 4 Kilometer stockend. A6, Mannheim Richtung Heilbronn. Zwischen Kreuz Mannheim und Schwetzingen-Hockenheim 2 Kilometer Stau wegen einer Baustelle. A7, Fulda Richtung Würzburg. Zwischen dem Fuldaer Dreieck und Bad Brückenau-Volkers ein Unfall auf den beiden rechten Fahrstreifen, dadurch 4 Kilometer Stau. Und Landkreis Limburg-Weilburg, die Polizei bittet im Bereich Hünfelden keine Anhalter mitzunehmen.
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4: Guten Abend, ich grüße Sie. Früher mal, da war die Autoindustrie der ganze Stolz der deutschen Wirtschaft, Motor der Konjunktur und ein Garant, wenn es um Arbeitsplätze geht. Aber die Autoindustrie hat große, große Probleme. Besonders deutlich wird das aktuell bei Volkswagen. Medienberichten zufolge stehen da 100.000 Arbeitsplätze auf dem Spiel. Werke des Konzerns könnten geschlossen werden hier in Deutschland. Da geht es konkret um die Standorte in Hannover, Emden und Zwickau. Und auch das Audi-Werk in Neckarsulm steht wohl auf der Kippe. Öffentlich bestätigt ist das nicht, aber eben auch nicht dementiert. Heute legt der VW-Vorstand seine Sparpläne erstmal dem Aufsichtsrat vor. Zugleich signalisieren die Beschäftigten, wir machen uns massive Sorgen. So nehmen wir das nicht einfach hin. Es gibt einen Aktionstag an allen Standorten, hat die IG Metall zum Protest aufgerufen. Darüber habe ich gesprochen mit Stefan Bratzel, der ist Autoexperte vom Center of Automotive Management in Bergisch Gladbach. Ich habe ihn gefragt, es geht ja immer wieder um diese vier genannten Werke. Wie wahrscheinlich ist es denn, dass die wirklich dicht machen müssen?
5: Na, es ist zunächst mal schon eine Drohkulisse, aber es ist durchaus richtig, dass wir Überkapazitäten im Volkswagen-Netz in Europa haben und dass die deutschen Werke zur Disposition stehen, weil sie sind die teuersten im europäischen Netzwerk. Insofern, ja, werden wir uns sicher über das ein oder andere Werk in Deutschland unterhalten.
4: Was heißt denn das für die deutsche Autoindustrie? Jetzt sagen Sie, es sind die teuersten Standorte. Heißt das erstmal, produzieren in Deutschland ist zu teuer oder ist das wirklich der Niedergang der deutschen Automobilhersteller?
5: Na, ich würde das Erstere sagen, das Produzieren, auch Entwickeln in Deutschland ist im internationalen Vergleich eben sehr teuer. Und gerade für die Produktionsstandorte in Europa gilt, wenn Wettbewerber, die künftig immer stärker aus China kommen, es eben gelingt, in Ungarn oder in Portugal oder Spanien sehr viel günstiger zu produzieren, dann hat Volkswagen einen veritablen Nachteil. Und deswegen müssen die Kosten in den Blick. Die sind notwendig, aber sicherlich nicht hinreichend, wenn man nur auf die Kosten schaut. Man braucht auch einen akzeptablen und funktionierenden Zukunftsplan.
4: Können Sie da die Strategie des Managements denn nachvollziehen? Natürlich will VW am Ende des Tages Geld verdienen, man will auch an der Börse Erfolg haben. Aber noch macht das Unternehmen ja auch Milliardengewinne. Da geht es ja nicht um riesige Verluste. Der Gewinn ist eingebrochen, aber er ist noch da. Ist das gerechtfertigt, jetzt hier in Deutschland, praktisch im Mutterland, so massiv an die Strukturen ranzugehen?
5: Ja, ich glaube, es ist schon gerechtfertigt, weil wir ja seit Jahren in der deutschen Autoindustrie so etwas erleben. Ich nenne es gerne eine schleichende Verlagerung von Produktionskapazitäten ins europäische Ausland. Und die Entwicklung, auch wenn man im Moment noch Geld verdient, sieht nicht sehr gut aus. Die Renditen sind auch bei Volkswagen sehr gering, bei 3%. Damit lassen sich diese enormen Zukunftsinvestitionen, die gemacht werden müssen, immer weniger finanzieren. Also wir sind jetzt in einer anderen Situation wie vor gut 10 Jahren mit der Dieselkrise, als man noch dicke Taschen hatte.
4: Weiten wir den Blick auch mal auf andere Hersteller. BMW und Mercedes haben ähnliche Probleme, wenn es um die Marktsituation geht. Ist da auch zu erwarten, dass Zehntausende Arbeitsplätze in Deutschland und auch ganze Werke auf dem Spiel stehen?
5: Ja, es geht auf jeden Fall um Kosteneinsparungen. Ne? Und auch hier bei Mercedes finden auch schleichende Verlagerungen statt. Jüngst eben wird angekündigt, dass ein Fahrzeug, das vorher in Rastatt gebaut wurde, künftig in Ungarn, in Kecskemét gebaut wird. Also hier haben wir ähnliche Probleme. BMW ist auch am Kostensparen. Wir arbeiten im europäischen Vergleich eben zu teuer. Ja, das ist einfach eine Entwicklung, die hat sich in guten Zeiten so entwickelt. Ja, in guten Zeiten hat man die Löhne, Arbeitsbedingungen massiv verbessert. Jetzt sind schlechte Zeiten, die anstehen und jetzt hat man Schwierigkeiten, von diesem hohen Lohnniveau herunterzukommen, neben natürlich Rahmenbedingungen wie Energiekosten, Bürokratiekosten, die wir ohnehin haben.
4: Der Aufschrei in der Landespolitik, wo diese Werke sind, ist ja teilweise auch ganz groß. Da ist man alarmiert. Was kann denn jetzt noch passieren, damit man an der Sache vielleicht auch noch was ändern kann? Was bleibt denn perspektivisch von diesen großen Konzernen hier in Deutschland noch bestehen?
5: Ja, ich glaube, es geht jetzt erstmal darum, wieder gut auf die Beine zu kommen. Man braucht, wenn man so will, für diese Zukunftsthemen einen sicheren Stand. Da muss man kostenmäßig eben jetzt schlank und vor allem schnell sein, weil diese neuen Technologien eben, die gilt es zu entwickeln. Der Standort Deutschland tatsächlich hat lange Zeit sehr gut davon gelebt, dass man besser und innovativer war. Deswegen konnte man auch teurer sein. Jetzt sind die anderen mindestens ebenso gut. Bedeutet, dass man nicht mehr teurer sein kann als der Wettbewerb. Das ist die einfache Wahrheit und der müssen wir uns tatsächlich stellen in der gesamten Automobilindustrie und ich würde sagen in Deutschland auch darüber hinaus.
4: Krise in der Autoindustrie, Volkswagen auf Sparkurs, 4 Werke in Deutschland stehen auf dem Spiel. Darüber habe ich gesprochen mit Stefan Bratzel, Autoexperte vom Center of Automotive Management in Bergisch Gladbach.
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4: Fast ist die Politik schon in der Sommerpause, aber bevor es dann für die Abgeordneten in den Urlaub gehen kann, ist nochmal ordentlich was los im Deutschen Bundestag. Die Bundesregierung will ihre Reformen auf den Weg bringen, morgen zum Beispiel die der Krankenkassen und andere, die stehen da auch noch auf dem Programm. Aber nicht nur das, Bundeskanzler Merz sieht auch positive Signale, wenn es um die deutsche Wirtschaft geht. Heute hat er seine Regierungserklärung abgegeben und Georg Schwarter, unser Mann in Berlin, hat das genau verfolgt.
6: Regierungserklärung des Kanzlers. Der war auch da, nur zeitweise eben nicht mehr auf der Regierungsbank. Kanzlersessel erste Reihe vorne links.
7: Der Bundeskanzler ist noch da hinten kann ich ihn sehen.
6: Ätzte AfD-Co-Chefin Weidel. Der Kanzler war da nämlich längst aufgestanden, hatte sich ins Plenum verzogen. Und zwar, als die Linksfraktionschefin Reichenegg ihn derart beschimpfte, dass er vorn einfach nicht mehr zuhören mochte. Da ging es gerade ums Attest am ersten Tag der Krankschreibung.
8: Ich weiß, Sie sind seit Geburt privat versichert, aber vielleicht schauen Sie doch mal mit uns Normalsterblichen kurz in ein Wartezimmer, einfach so fürs Gefühl. Dann sehen Sie mal, unter welchem Druck. Naja, da geht er.
6: Ja, da ging er. War aber nicht daher und auch nicht davon gelaufen, sondern setzte sich zu seinen Leuten in die Unionsreihen, um dann hören zu müssen, wie Heidi Reichenegg den 8-Stunden-Tag auf ihre Art verteidigte.
8: Den lassen wir uns von Ihrer dahergelaufenen Regierung ganz sicher nicht nehmen.
6: Dahergelaufene Regierung. Da wurde es dann sogar der Bundestagspräsidentin Klöckner etwas zu wild.
9: Frau Kollegin Reichenegg, in einer Demokratie ist eine Regierung nicht dahergelaufen, sondern rechtmäßig ernannt. Und das bitte ich auch zu respektieren.
6: Apropos Respekt. Den sollte der Kanzler zuvor diesem Land, also gewissermaßen uns allen.
10: Wir sind ein starkes Land. Wir sind stark und wir können es auch bleiben.
6: Merz machte auf Optimismus, sprach von Zuversicht, Mut und ja, sogar von Stolz war die Rede in seiner Rede.
10: Wir brechen auf in die Zukunft, wir brechen auf in eine Zeit, in der wir gern und stolz Bürgerinnen und Bürger unseres Landes sind.
6: Das brachte später AfD-Co-Chef Krupalla auf die Idee zu fragen, welches Land der Kanzler da wohl meinte.
11: Muss ich wirklich fragen, wo leben Sie eigentlich? Wo leben Sie eigentlich mit Ihren Äußerungen, mit Ihren Wünschen, die Sie hier verbreiten? Müssten ja Ihre Umfrageergebnisse durch die Decke gehen.
6: Regierungserklärung. Es ging hoch her, hitzig beinahe, vor allem als Katharina Dröge, die Grünen Co-Fraktionschefin, diesem Reformkanzler angesichts der jüngsten Hitzewelle, angesichts der vielen Hitzetoten Mitgefühl und Amtsverständnis absprach. Kein Wort des Kanzlers dazu. Nicht damals, nicht heute, so beklagte sie.
12: Aber Sie sind auf Tauchstation gegangen und mich macht das fassungslos. Ich frage mich ehrlich, warum? Warum findet ein Bundeskanzler dort keine Worte?
6: Der Kanzler saß da noch vorn, drehte seinen Sessel aber demonstrativ weg. Die hohe Sitzlehne als Sichtschutz zwischen sich und der Wortflut von Katharina Dröge. Da wurden die Grünen wütend respektlos, diese demonstrative Ignoranz brüllten sie.
9: Ich bitte jetzt um Ruhe. Ich verstehe die Aufregung. Es ist eine hitzige Debatte bei einer Regierungserklärung.
6: Hitzig war es. Phasenweise. Merz wollte Mut machen. Die AfD, sagt CSU-Mann Hoffmann, aber mache alles mies.
13: Sie quatschen unser Land in eine Depression. Sie quatschen die Menschen in eine Depression.
6: Tino Chrupalla, immerhin Oppositionsführer einer Partei, die für bisweilen wüsten Umgangston bekannt ist, war da beleidigt.
14: Wenn der Oppositionsführer hier eine Rede hält, dann redet er und quatscht nicht, wie Sie das bezeichnen. Das ist immer das Erste. Sie reden doch immer von Anstand.
6: Anstand also nützte nichts. Hoffmann blieb dabei und machte aus Chrupalla konsequent Chrupalla.
13: Herr Chrupalla, und es wird Sie womöglich enttäuschen, aber ich bleibe bei meiner Formulierung, Sie quatschen das Land in eine Depression.
6: Und in die Finsternis schob er noch hinterher, um dann zu sagen, im Dunkeln löse man aber keine Probleme. Regierungserklärung, die letzte vor der Sommerpause, aber das Beste kommt ja noch, hatte Merz zuvor gesagt und auch sein Fraktionschef Jens Spahn sagte das dann später.
15: Wir tun alles dafür, dass ein einfacher Satz gilt, the best is yet to come, das Beste kommt noch.
6: Vielleicht meinte er auch die Sommerpressekonferenz des Kanzlers. Die kommt nächste Woche. Da wird es dann auch wieder um viel Optimismus und große Reformen gehen.
4: Ja, oder vielleicht den Sitzungstag morgen, denn auch da wird es dann weiter um Reformen gehen. Und da wird es nochmal spannend, ob das, was sich die Bundesregierung vorgenommen hat durch den Bundestag und später dann auch vielleicht noch direkt durch den Bundesrat geht oder nicht. Georg Schwarte hatte das erstmal verfolgt, was heute dort stattgefunden hat im Bundestag, nämlich die Regierungserklärung und die darauf folgende Aussprache. Kanzler Merz und alle anderen waren damit dabei. 18.46 Uhr haben wir es jetzt. Die Hitzewelle Ende Juni, wir alle haben es noch im Kopf, mit Temperaturen über 40 Grad teilweise, hatte für viele Menschen heftige gesundheitliche Auswirkungen. Noch nicht klar war die Zahl der Hitzetoten, also derjenigen, die infolge dieser extrem hohen Temperaturen dann gestorben sind. Denn diese Daten werden vom Robert-Koch-Institut ausgewertet und mit einem Verzug von anderthalb Wochen dann bekannt gegeben. Jetzt liegt diese Statistik vor und sie zeigt, die Rekordtemperaturen haben in Deutschland mehr als 5000 Todesopfer gefordert. Einzelheiten jetzt von Corinna Hennig.
15: Schon im Mai hatte es kleinere Hitzeperioden gegeben. Dann wurde es zum Sommeranfang immer heißer. Die Zahl der Sterbefälle schnellte nach oben. Insgesamt liegt sie für das erste Halbjahr 2026 nun bei geschätzten 5.120 Toten.
16: Diese extreme Hitzewoche hat zu einem noch höheren Anstieg der Sterbefallzahlen geführt, als wir es jetzt aus dem Modell heraus erwartet hätten.
15: Sagt Matthias an der Heiden, der als Statistiker am Robert-Koch-Institut die Daten auswertet. Das Modell, damit ist gemeint, die systematische Schätzung der hitzebedingten Übersterblichkeit. Denn in den seltensten Fällen steht Hitze als Ursache auf dem Totenschein. Das ist in der Regel nur dann so, wenn ein ansonsten gesunder, jüngerer Mensch einen Hitzschlag erleidet. Die überwiegende Mehrzahl der Verstorbenen gab es in der Altersgruppe 75+. Das heißt,
16: in den allermeisten Fällen ist es so, dass es eben schon vorbestehende Grunderkrankungen gibt, dass Menschen eben an einer Herz-Kreislauf-Erkrankung sterben oder an einer Lungenerkrankung oder eben auch an neurologischen Erkrankungen wie Demenz zum Beispiel.
15: Trotzdem können die Epidemiologen ziemlich sicher sagen, dass die Hitze diese Menschen getötet hat. Denn die Ermittlung der Übersterblichkeit bedeutet, vereinfacht gesagt, sie vergleichen die Totenzahlen, statistisch bereinigt, mit einem Zeitraum ohne große Hitze und sehen so, wie viel mehr gestorben sind. Und das waren in der letzten Juniwoche rund 4.310 Menschen. Eine verlässliche Größe, denn die Forschung kennt schon lange auch den medizinischen Zusammenhang zwischen Hitze und Gesundheit. Wenn die Haut stärker durchblutet werden muss, um die Körpertemperatur herunterzuregeln, bleibt weniger Blut, um Organe und Muskeln zu versorgen. Das Herz muss deutlich mehr pumpen und kommt oft nicht mehr hinterher.
16: Sodass da eben natürlich diese Vorerkrankungen zusammenspielen mit eben dann dieser Hitzebelastung, die obendrauf kommt.
15: Entscheidend sind dabei gar nicht unbedingt die Spitzenwerte bei den Temperaturen, sondern es ist die Hitzebelastung über einen längeren Zeitraum. Die Epidemiologen arbeiten dazu mit der sogenannten Wochenmitteltemperatur, erklärt Matthias an der Heiden vom Robert-Koch-Institut, also dem Durchschnittstemperaturwert über eine gesamte Woche. Diese Wochenmitteltemperatur lag, über ganz Deutschland betrachtet, in der letzten Juniwoche bei 26,2 Grad. Und der Grenzwert, also der Punkt, ab dem das Hitzesterben schon beginnt, liegt statistisch betrachtet deutlich niedriger.
16: Wenn es über die 20 Grad hinausgeht, dann sehen wir, dass da eine deutlicher Anstieg ist, der dann eben auch immer noch steiler wird, wenn es dann nochmal heißer wird.
15: Dass die Gesamtbilanz in diesem Jahr extrem ausfallen wird, ist aufgrund dieser aktuellen Zahlen nicht unwahrscheinlich. Schon jetzt, zu Beginn des Sommers, liegt die Zahl der Hitzetoten über der jeweiligen Gesamtzahl der vergangenen Kalenderjahre. Im extremen Hitzejahr 2018 starben etwas mehr als 8000 Menschen. Klimainitiativen aus dem Gesundheitswesen fordern deshalb, den Hitzeschutz nicht nur in öffentlichen Einrichtungen zu verbessern, sondern auch besser für ältere, alleinstehende Menschen zu sorgen. Denn auch wenn die Krankenhäuser in Hitzewellen meist viel zu tun haben, die allerschwersten Fälle schaffen es oft gar nicht mehr, sich Hilfe zu holen, sagt die Ärztin Alina Herrmann bei der Deutschen Gesellschaft für Allgemeinmedizin und Familienmedizin für Klimawandel und Gesundheit zuständig.
17: Wir wissen zumindest für Herzerkrankungen, dass die Mortalität durch zum Beispiel Herzinfarkte in Hitzewellen ansteigt, aber dass die Hospitalisierung für kardiologische Erkrankungen nicht ansteigt. Und da gibt es eben oft auch diese Theorie, dass sozusagen die Leute dann einfach zu Hause versterben.
15: Und dann kann der Notarzt nur noch den Totenschein ausstellen.
4: Das Robert-Koch-Institut hat die sogenannte Übersterblichkeit ausgewertet nach der Hitzewelle im Juni. Und das Ergebnis ist, mehr als 5000 Todesopfer hat man festgestellt infolge dieser Rekordtemperaturen. Corinna Hennig war das dazu aus der ARD-Gesundredaktion.
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4: Heute mit Claudia Wehrle.
15: Nach den kräftigen Verlusten hat der DAX wieder Boden gut machen können. Großes Thema an der Börse ist nach wie vor die unsichere Lage im Nahen Osten. Anleger fürchten, dass infolge davon die Ölpreise weiter steigen, was die Inflation nach oben treiben würde, eine Belastung für die konjunkturelle Entwicklung im Land. Von Konjunkturseite sind zunächst gute Nachrichten gekommen. Die Unternehmen hierzulande haben mehr exportiert, was mit einer höheren Nachfrage aus den USA und aus China zusammenhängt. Von einer Trendwende könne aber noch keine Rede sein, so heißt es. Dass die Zahl der Firmenpleiten in Deutschland im zweiten Quartal weiter gestiegen ist und den höchsten Stand seit mehr als 20 Jahren erreicht hat, das wird unter anderem mit den Folgen der Corona-Pandemie in Zusammenhang gebracht. In den Pandemiejahren konnten sich Firmen am Markt halten, die zum damaligen Zeitpunkt schon nicht mehr wettbewerbsfähig waren. Was ihnen damals geholfen hat, ist, dass der Staat finanzielle Unterstützung gewährte. Nach einer Studie vom Zentrum für europäische Wirtschaftsforschung konnten allein in den Jahren 2020 und 2021 rund 140.000 Unternehmen vor der Schließung bewahrt werden. Doch nachdem die staatlichen Hilfen ausgelaufen waren, mussten und müssen sich Unternehmen wieder aus eigener Kraft am Markt behaupten. Von Unternehmensseite macht VW von sich reden, Betriebsrat und IG Metall machen mobil gegen die geplanten drastischen Sparmaßnahmen. Es geht um einen massiven Stellenabbau, zudem könnten mehrere Werke geschlossen werden. Der DAX zu Handelsschluss fast 1% im Plus, er steigt auf 25.118 Punkte.
4: Und gleich 53 haben wir es jetzt. Ob beim Turnen, in der Leichtathletik oder im Fußball, immer wieder werden Fälle von Athletinnen und Athleten bekannt, die Missbrauch, Beleidigungen oder Drohungen in ihrem Sport erlebt haben. In Berlin wurde jetzt der Verein Zentrum für Safe Sports gegründet. Er soll eine Anlaufstelle für genau diese Athleten sein. Maximilian Ulrich berichtet.
18: Fußballerin Nadine Dobler hat vor 6 Jahren ihre Missbrauchsgeschichte öffentlich gemacht, mit der Hoffnung, dass sie was verändert. Jetzt steht Dobler auf dem Balkon des Kanzleramts und kann es noch gar nicht richtig fassen.
19: Normalerweise ist die Erfahrung, man erzählt die Geschichte und es passiert dann aber nicht wirklich was.
18: Doch es passiert was. Auch dank der unermüdlichen Arbeit von Nadine Dobler, die heute andere Missbrauchsopfer berät, verkündet die Sportstaatssekretärin Christine Schenderlein die Eröffnung eines Zentrums für sicheren Spitzensport im nächsten Jahr.
20: Weil Sport muss ein sicherer Ort sein. Es muss ein Ort sein, in dem sich Athletinnen und Athleten sicher fühlen, wo sie sich konzentrieren können auf ihren Sport und wo es keinen Machtmissbrauch gibt, keine Gewalt und eben auch vor allen Dingen auch keine psychische Gewalt.
18: 9 von 10 Athletinnen haben schon mal psychische Gewalt erlebt, also wurden gemobbt oder angeschrien. Mehr als ein Drittel haben sexualisierte Gewalt erlebt. Oft ziehen sich die Opfer zurück, beenden ihre Karrieren oder bleiben stumm aus Angst, einen Platz im Kader zu verlieren. Für sie soll das Zentrum für Safe Sports zukünftig die zentrale Anlaufstelle sein, erklärt Schenderlein.
20: Die werden umfassend aufarbeiten, wie dieser Fall zu bewerten ist. Wir sind ja oft auch in einem Graubereich und deshalb ist es so wichtig, dass es diese unabhängige Schiedsgerichtsstelle gibt und dass eine unabhängige Prüfung stattfindet und dass die dann aber auch Sanktionsmaßnahmen treffen können.
18: Noch ist das Zentrum ein Verein. Im nächsten Jahr soll es seinen Hauptsitz in Kassel bekommen. Es ist noch viel zu tun, sagt Johannes Herber. Der Ex-Basketballer ist Geschäftsführer von Athleten Deutschland. Auch er hat lange für das Zentrum für Safe Sports gekämpft.
21: Das Wichtigste jetzt für das Zentrum ist, dass es Vertrauen schafft. Das heißt, sie müssen richtig gutes Personal finden, die diese schwierigen Aufgaben wirklich gut bewältigen kann. Und das Zentrum muss eben auch diese Verfahren, die es dann führt, die müssen unantastbar sein. Die müssen so gut sein, dass eben es keine Beschwerden darüber gibt, dann von betroffenen Seite, aber auch nicht von der anderen Seite, von TäterInnenseite.
18: Dafür braucht es nicht nur eine Finanzierung, die zunächst der Bund übernimmt, sondern auch den freiwilligen Beitritt der großen Sportverbände. Ein übergriffiger Turntrainer kann schließlich nur vom Zentrum sanktioniert werden, wenn der Deutsche Turnerbund Mitglied ist. Wie viele Verbände tatsächlich beitreten, ist für Nadine Dobler offen.
19: Aus unserer Erfahrung gibt es häufig die Struktur gar nicht innerhalb der Verbände. Es gibt überforderte Ansprechpersonen, die sich dem Thema widmen sollen, die aber dann auch keine Wirkmächtigkeit haben, sondern es wird doch oben entschieden, dass der Schutz der Organisation mehr wiegt als der Schutz des Individuums.
18: Sollte sich das Zentrum für Safe Sports im Spitzensport etablieren, könnte es vielleicht auch eines Tages für alle Sportlerinnen und Sportler auch aus dem Breitensport da sein. Dafür bräuchte es dann auch das Geld aus den Bundesländern. Die Gründung des Zentrums im Kanzleramt ist also nur ein erster kleiner Schritt. Aber für Nadine Dobler ein wichtiger. Denn wer Gewalt erlebt hat, fühlt sich machtlos.
19: Es ist halt wieder ein Gefühl von Wirksamkeit, dass man Dinge bewegen kann, dass es halt, ich will nicht sagen, dass es einen Sinn hat, aber dass es halt für die Zukunft anders werden kann.
0: In Berlin ist das Zentrum für Safe Sports gegründet worden. Was das ist und was es erreichen soll, darüber war das Maximilian Ulrich. 18:56 haben wir es jetzt. Bürokratie abbauen, das ist eines der Versprechen der Bundesregierung. Und davon könnten Eltern im nächsten Jahr schon profitieren. Denn ab 2027 sollen Eltern mit einem neugeborenen Kind das Kindergeld künftig automatisch praktisch erhalten, ohne selbst aktiv werden zu müssen. Der Bundestag hat da einem entsprechenden Gesetzesentwurf zugestimmt. Stimmt. Jim Bob Nikschas ist unser Hauptstadtkorrespondent. Wir haben ihn gefragt, wie funktioniert das denn?
2: Ja, bisher gilt ja, ohne Antrag gibt's kein Kindergeld. Und diese Regelung soll jetzt eben per Gesetz geändert werden. Die Familienkassen sollen in Zukunft also das Kindergeld ganz ohne Antrag der Eltern auszahlen dürfen. Das wird möglich, weil das Bundeszentralamt für Steuern in Zukunft die Information über eine Geburt automatisch an die Familienkasse weitergeben soll. Die prüfen natürlich trotzdem, ob alle Voraussetzungen erfüllt sind. Zum Beispiel muss ein Elternteil mindestens in Deutschland leben und arbeiten.
0: Und wer profitiert ab wann dann davon?
2: Ja, Anfang kommenden Jahres erstmal für alle Eltern, die schon ein oder mehrere Kinder haben und jetzt ein weiteres erwarten. Das geht, weil die Kontodaten eben durch die vorherigen Kinder schon vorliegen. Das neue Geschwisterchen profitiert dann also davon. Und alle, die zum ersten Mal ein Kind bekommen, für die soll das automatische Kindergeld dann später irgendwann nächstes Jahr kommen. Vielleicht auch erst Ende 2027.
0: Das klingt natürlich erstmal gut, aber wie immer stellt sich auch die Frage, gibt's am Ende doch einen Haken daran?
2: Ja, einen richtigen Haken gibt's nicht, aber das Bundeszentralamt für Steuern braucht natürlich eine IBAN, also eine Kontoverbindung, auf die das Geld überwiesen werden kann. Bisher wird die nicht automatisch erfasst, die Angabe ist freiwillig. Es lohnt sich für zukünftige Eltern also mal zu checken, ob ihre Daten da vorliegen. Das geht zum Beispiel ganz einfach über das Steuerportal elster.de.
0: Der Bundestag hat das Ganze jetzt beschlossen. Waren denn alle auch dafür oder gab's dann doch größere Kritik?
2: Also grundsätzlich finden alle Fraktionen im Bundestag erstmal gut, dass Eltern in Zukunft weniger Papierkram haben sollen. Mit Union und SPD für das Gesetz gestimmt haben aber nur die Grünen. Die Linken und die AfD haben sich enthalten. Die Linke kritisiert vor allem, dass die Regierung insgesamt mit ihrer Reformpolitik wenig für Familien tut aus ihrer Sicht. Und die AfD befürchtet, dass mit dem automatischen Kindergeld auch die Möglichkeit für Betrug wieder steigt. Das Gesetz wurde trotzdem jetzt beschlossen und geht noch weiter in den Bundesrat, wo jetzt die Bundesländer dieses Jahr auch noch darüber entscheiden müssen.
0: Wer künftig Nachwuchs bekommt, soll schnell und ohne viel Aufwand auch Kindergeld erhalten. Zunächst gilt das aber für Eltern, die ein zweites Kind bekommen haben. Später soll die Regelung dann ausgewertet werden. Jim Bob Nikschas hat aus Berlin drüber berichtet.
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1: 19 Uhr. Bundestag beschließt Gesetz für sichere Stromversorgung. Notfallversorgung in Deutschland soll reformiert werden. Frankreich und Marokko spielen im ersten Viertelfinale der Fußball-WM. Das Wetter in der Nacht oft klar, 18 bis 10 Grad. Mein Name ist Stefan Schiebelhut. Der Bundestag hat ein Gesetz beschlossen, das die Stromversorgung in Deutschland sichern soll. Die Regierung hält das für nötig, weil durch den Ausstieg aus der Kohle in den nächsten Jahren Versorgungslücken entstehen könnten. Aus Berlin ARD-Korrespondent Jasper Ruppert.
2: Erneuerbare Energien spielen eine wichtige Rolle, aber man brauche Sicherheit für die Zeit, wenn die Sonne nicht scheint und der Wind nicht weht. Diese Sicherheit sollen nun neue Gaskraftwerke liefern. Mehrere Ausschreibungsrunden soll es dafür geben, die ersten bereits in diesem Jahr. In der Debatte nennen die Grünen das Gesetz fatal für den Klimaschutz. Die Linke warnt vor steigenden Energiepreisen. Im Vorfeld kritisierten auch mehrere Verbände eine mangelnde Technologieoffenheit. So hätte es beispielsweise mehr Spielraum für Batteriespeicher gebraucht, so der Vorwurf.
1: Die Bundesregierung will die medizinische Notfallversorgung in Deutschland reformieren und damit unter anderem überlastete Krankenhäuser entlasten. Darüber diskutiert der Bundestag am späten Abend zum ersten Mal. Hilfesuchende sollen schneller und gezielter an die richtige Stelle verwiesen werden. Dafür sollen beispielsweise zentrale Anlaufstellen geschaffen werden. Denn nicht jede Schnittwunde oder jeder Infekt müsse in einer Klinik behandelt werden. Nach dem Urteil im Fall des getöteten Zugbegleiters in Rheinland-Pfalz haben seine Familie und die Deutsche Bahn empört reagiert. Das Landgericht Zweibrücken hatte den Angeklagten zu 10 Jahren Gefängnis verurteilt. Zu wenig, sagte ein Manager von DB Regio. Er habe mit mindestens 15 Jahren gerechnet. ARD-Reporterin Alexandra Dietz.
3: Die Bahnkollegen hätten sich von dem Urteil eine Signalwirkung nach außen erhofft. Man sei schließlich kein Freiwild. Auch der Anwalt der Angehörigen von Serkan Çalar spricht von einem ungerechten Urteil. Es sei ein weiterer Schlag ins Gesicht der Familie und aller Menschen, die fürs Gemeinwesen arbeiten und sich täglich in Gefahr begeben. Die Familie kündigte an, dass sie das Urteil vor dem Bundesgerichtshof anfechten will.
1: Wichtiges Treffen bei VW in Wolfsburg. Dort tagt der Aufsichtsrat. Es geht um das geplante Sparprogramm und damit auch um die Zukunft des VW-Werks in Baunatal in Nordhessen. Vor den Werkstoren hatten sich heute Nachmittag Mitglieder der Gewerkschaft IG Metall versammelt. Nach ARD-Recherchen plant VW, Werke zu schließen und bis zu 100.000 Arbeitsplätze abzubauen. Marokko gegen Frankreich, so heißt das erste Viertelfinale der Fußball-WM heute Abend. Marokkos Trainer Wabi sagte, alle Spieler seien fit, bis auf den künftigen Bayern-Profi Ismail Saibari. Aus dem ARD-WM-Team Desiree Krause.
4: Er hatte sich im Spiel gegen Kanada eine Muskelverletzung zugezogen. Im Falle eines Weiterkommens herrsche aber Hoffnung, dass Ismail Saibari wieder fit werde. Zuletzt trafen die beiden Mannschaften im WM-Halbfinale 2022 aufeinander. Das gewann Frankreich. Anpfiff der Partie heute Abend ist um 22 Uhr. Der Gewinner trifft am kommenden Dienstag dann im Halbfinale auf Spanien oder Belgien.
1: Das waren die Nachrichten. Das Wetter. Heute Abend scheint noch verbreitet die Sonne. In der Nacht ist es fast überall klar und es kühlt ab auf 18 Grad im Rheingau bis 10 Grad in manchen Tälern Nordhessens. Morgen Vormittag ist es im Norden regional mal wolkiger. Ansonsten verläuft der Tag sonnig und trocken. Die Temperaturen steigen auf 26 bis 33 Grad, wobei es im Süden wärmer wird als im Norden. Die weiteren Aussichten: am Wochenende sonnig und heiß. Am Samstag 27 bis 34, Sonntag bis 35 Grad. Die Zeit, es ist 19.04 Uhr.
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1: A5 Karlsruhe Richtung Heidelberg, zwischen Bruchsal und Waldorf-Wiesloch, 4 Kilometer Stau. A5 Kassel Richtung Frankfurt, zwischen Homberg-Ohm und Grünberg, ein Unfall auf dem linken Fahrstreifen, dadurch 4 Kilometer stockender Verkehr. A7, Fulda Richtung Würzburg. Zwischen dem Fuldaer Dreieck und Bad Brückenau-Volkers ein Unfall auf den beiden rechten Fahrstreifen und dadurch hier 2 Kilometer Stau. A81, Stuttgart Richtung Singen. Zwischen Kreuz Stuttgart und Böblingen-Sindelfingen 4 Kilometer Stau nach einem Unfall auf dem rechten Fahrstreifen. Und Landkreis Limburg-Weilburg. Die Polizei bittet, im Bereich Hünfelden keine Anhalter mehr zu nehmen.
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5: Mit Karin Fuhrmann, hallo.
6: Wie wir alle gemerkt haben, ist Trinkwasser endlich. Und von daher bitten wir darum, dass auch weiterhin sparsam mit dem Grundwasser umgegangen wird.
7: Die Aufrufe, Trinkwasser zu sparen, gibt es gerade in vielen deutschen Städten.
8: Ich finde, das sollte man mitmachen, wenn es so lange nicht regnet.
9: Es ist ja keine Abkühlung in Sicht.
10: Das ist Teil eines langfristigen Trends, der zeigt, wir sind schon mittendrin in der Klimakrise.
11: Man muss grundsätzlich natürlich eine Politik machen, die einen Klimaschutz in den Vordergrund stellt. Man muss gleichzeitig aber auch eine Politik machen, die Klimaanpassung betreibt.
12: Ich habe eine Terrasse und habe Kübelpflanzen. Sollen wir die jetzt nicht mehr gießen?
13: Wir müssen einfach auch an die Zukunft denken, dass dann eben auch noch genug Wasser aus dem Wasserhahn kommt.
5: Sonst wäre das sehr, sehr blöd. Also heißt es nur kurz duschen statt baden, Wasch- und Spülmaschinen nur gut befüllt mit Eco-Programmen laufen lassen, der Rasen geht leer aus. Im Garten sollten nur Jungpflanzen gegossen werden und die am besten mit Regenwasser, wenn es denn welches gibt. In vielen Kommunen laufen Kampagnen zum Wasser. Sparen, denn schon die ersten Monate des Jahres waren sehr trocken. Die natürlichen Wasserreserven sind unter Druck durch Trockenheit und ausbleibende Niederschläge. Der Grundwasserpegel sinkt. Aber reichen Appelle an die Bevölkerung zum bewussteren Umgang mit dem wertvollen Nass? Oder geht es längst darum, andere Wasserkonzepte zu entwickeln mit effektiverer Regen- und Brauchwassernutzung? Und wo bleiben wirkungsvolle Hitzekonzepte für die Städte? Diese Fragen stellen wir heute unter dem Titel Der Tropfen auf dem heißen Stein, die Wasserversorgung der Zukunft. In einigen Kommunen wurde und wird es schon eng mit dem Trinkwasser. In Stadt und Kreis Offenbach zum Beispiel wurde Ende Juni der Trinkwassernotstand ausgerufen. Mittlerweile ist die Trinkwasserampel zwar wieder auf gelb, das heißt leichte Entwarnung. Aber das Thema ist deswegen noch lange nicht erledigt, wie Olga Eisenmann auch im zuständigen Wasserwerk erfahren hat.
14: Am Hitzewochenende kurz vor den großen Sommerferien herrscht im Wasserwerk Rottgau-Jügesheim Ausnahmezustand. Temperaturen um die 40 Grad, jeden Tag ein neuer Höchstwert, auch in der Nacht. Der Wasserverbrauch erreicht ein Rekordhoch und das Wasserwerk kommt an diesem Wochenende an sein Limit. An einem normalen Sommertag werden ungefähr 50.000 Kubikmeter Wasser verbraucht. Am Freitag, den 26. Juni, sind es 77.000, erklärt Gerrit Kania, Geschäftsführer des Zwecksverbands Wasserversorgung Stadt und Kreis Offenbach, kurz ZWO.
6: Wir haben Wassermengen von Partnern, von anderen Versorgern zugeliefert bekommen. Wir haben mit den teilversorgten Kommunen entsprechende Liefermengen reduziert. Wir haben den Druck im Netz reduziert, um die Situation abzufangen.
14: Aufbereitetes Wasser aus dem hessischen Ried wird ins System eingeleitet und entspannt die Lage. Die Brunnen sind zwar nicht leer, aber das Wasser kann so schnell nicht aufbereitet werden. Denn die Bürgerinnen und Bürger verbrauchen zu Rekordzeiten 30% mehr Wasser als gewöhnlich. Die Stadt und der Wasserversorger rufen die Bevölkerung dazu auf, sparsam zu sein.
15: Also ich habe mir nicht so viel dabei erstmal gedacht. Ich finde immer, ein Mensch sollte immer grundlegend dafür sorgen, nicht zu viel zu verbrauchen.
16: Das ist unmöglich, das kann man nicht. Wo soll man es sparen?
12: Ich habe eine Terrasse und habe Kübelpflanzen. Sollen wir die jetzt nicht mehr gießen?
17: Ich finde das eigentlich nicht so gut, weil es war schon sehr, sehr, sehr heiß.
14: Offenbachs Oberbürgermeister Felix Schwenke wünscht sich, dass in Krisenzeiten alle an einem Strang ziehen. Während des Wassernotstands hat der Verbrauch jedes Einzelnen einen Unterschied gemacht, erklärt er.
11: Geklappt hat trotzdem alles am Ende, weil es in der Region ein gutes Verbundsystem gibt, in dem sich die verschiedenen Wasserversorger auch Wassermengen hin und her schieben. Die Wahrscheinlichkeit, dass kein Wasser mehr da war, die war relativ gering an dem Wochenende. Aber die Systeme waren so an den Grenzen, dass es nicht auszuschließen war. Und wenn sowas eintritt, dann sind sie klugerweise vorbereitet.
14: Gut vorbereitet sein will auch Schwenke für die nächste Hitze. Hier müsse ein Umdenken stattfinden, sagt er.
11: Man muss grundsätzlich natürlich eine Politik machen, die einen Klimaschutz in den Vordergrund stellt. Man muss gleichzeitig aber auch eine Politik machen, die Klimaanpassung betreibt. Und da sind wir bei der Infrastruktur fürs Wasser. Die Möglichkeiten, Wassermengen zu fördern, die Möglichkeiten, Wassermengen in Wasserspeichern zu speichern, wie es die Bürgerinnen und Bürger auch aus den Gasspeichern kennen. Solche Möglichkeiten müssen ausgebaut werden, damit wir eben in diesen Hitzeperioden auch dauerhaft überall, auch in den Spitzen, gesichert Wasser zur Verfügung haben können.
14: Gerrit Kania macht sich erstmal keine Sorgen. Der Grundwasserspiegel hat sich wieder erholt. Aber um einen erneuten Wassernotstand zu verhindern, müsse noch viel getan werden. In Zukunft will der Wasserversorger ZWO noch enger mit anderen Versorgern zusammenarbeiten, neue Wasserspeicher und Filter bauen. Für die Bevölkerung gilt aber weiterhin Trinkwasser sparen.
6: Wie wir alle gemerkt haben, ist Trinkwasser endlich. Und von daher bitten wir darum, dass auch weiterhin sparsam mit dem Grundwasser, mit dem Trinkwasser umgegangen wird, um die Versorgung entsprechend stabil zu halten.
14: Das Hitzewochenende hat der Stadt und ihren Bürgerinnen und Bürgern gezeigt, die steigenden Temperaturen werden immer mehr zum Problem.
5: Olga Eisenmann über die Wassersituation in Stadt und Kreis Offenbach. Thomas Ciesielski ist Bürgermeister der Gemeinde Glashütten im Taunus und da gab es auch schon Not. Hallo Herr Ciesielski.
18: Hallo Frau Fuhrmann.
5: Auch bei Ihnen war die Wasserversorgung in diesem Jahr schon ein Thema an dem heißen Wochenende. Es wurde sogar vorübergehend das Freibad geschlossen. Wie haben Sie gemerkt, es könnte knapp werden?
18: Also wir haben ein automatisches Überwachungssystem im Wasserwerk. Wir steuern damit unsere 5 Tiefbrunnen, die 3 Schürfungen und natürlich auch die Hochbehälter. Und die kritische Marke bei uns ist die Löschwasserreserve, die immer da sein muss, da ja im Brandfall eben auch Wasser für die Feuerwehreinsatzkräfte zur Verfügung stehen muss. Die ist erreicht worden in 2 Hochbehältern und das war für uns eben dann der Ausschlag zu prüfen, welche Maßnahmen können wir ergreifen, um nicht unter diese Löschwasserreserve zu kommen.
5: Konnten Sie denn auch herausfinden, warum diese Gefahr überhaupt bestand? Also warum und wie und wann Wasser mehr verbraucht wurde?
18: Also wie gesagt, wir haben ein digitales System und wir haben festgestellt, dass die Abgänge nachts sehr hoch waren. Das ist nicht die Regel. Nachts sind die Abgänge immer sehr gering, weil die Leute dann schlafen. Das scheint an automatischen Bewässerungsanlagen zu liegen, was sehr schlecht ist aus dem Grunde, dass sich die Füllstände der Hochbehälter dann nicht mehr regenerieren können, weil ja nur eine bestimmte Menge aus den Tiefbrunnen gefördert wird, die dann einfließt. Und wenn die dann abfließt, dann haben wir keine Erhöhung über Nacht. Aber auch aus einem anderen Grund, wir können nicht feststellen, ob es Rohrbrüche in unserem Leitungsnetz gibt, wenn nachts die Verbräuche weiterhin hoch sind.
5: Und dann haben Sie das Freibad vorübergehend geschlossen. Sie haben aber auch an die Bürger und Bürgerinnen appelliert, Wasser zu sparen. Wo kann man denn am effektivsten sparen und worum haben Sie die Bürger und Bürgerinnen auch gebeten?
18: Also wir haben das Freibad schließen müssen, einfach um den Verbrauch selber zu senken, da wo wir es beeinflussen können. Das Freibad verbraucht rund 100 Kubikmeter Wasser am Tag im Hochbetrieb und das haben wir somit eben eingespart. Auf der anderen Seite halte ich persönlich nichts von Verboten, sondern bin eben dafür, dass die Menschen wissen, was ist und dass wir eben da auch in Wasserknappheit kamen. Und insofern meine Bitte an die Bevölkerung, das Rasensprengen einzustellen und automatische Beregnungsanlagen in den Gärten auszuschalten. Es ist nicht verboten, die Pflanzen, also Rhododendron oder andere teure Pflanzen, auch von Hand zu gießen. Das ist immer möglich. Aber das spart viel mehr Wasser, als wenn man eine automatische Beregnungsanlage im Garten über mehrere Stunden laufen lässt.
5: Aber der Verbrauch der einzelnen Haushalte ist schon relevant. Also man kann nicht sagen, naja Gottchen, also wenn ich jetzt da den Gartenschlauch in die Hand nehme, das ist doch nicht so schlimm.
18: Also Wasser ist ein Nahrungsmittel, das ist Trinkwasser. Wir haben eine autarke Wasserversorgung, das unterscheidet uns auch von anderen Gemeinden. Das heißt, wir versorgen uns selber mit Wasser und das ist natürlich limitiert, auch wenn das aus dem Wasserhahn kommt. Es ist ein begrenztes Gut und da sollte jeder verantwortungsbewusst mit umgehen.
5: Unternehmen Sie denn auch Dinge, Maßnahmen, um sich da für die Zukunft besser zu wappnen?
18: Seit 5 Jahren gehen wir das massiv an. Das ist Daseinsvorsorge und wir müssen einfach auch an die Zukunft denken. Das ist ein Zeitraum von 10 bis 20 Jahren, dass dann eben auch noch genug Wasser bei uns in der Gemeinde aus dem Wasserhahn kommt. Zum einen haben wir Rohrbrüche in erheblichem Ausmaße in den letzten Jahren beseitigt. Aber auch dank der großen Unterstützung der Gemeindevertretung ist es uns gelungen, eben Mittel für eine Probebohrung zu einem 6. Tiefbrunnen frei zu bekommen. Und wir haben jetzt die Probebohrung, alle Genehmigungen liegen vor und wir werden jetzt eben danach Wasser bohren und hoffen, dass wir auch Wasser finden, sodass wir dann in den kommenden Jahren, das ist ein Zeitraum von 5 Jahren, das dauert alles sehr lange, eben da einen Tiefbrunnen erschließen können, eben den 6. Das ist aber auch notwendig, weil wir uns auf den Klimawandel einstellen müssen und ja auch nicht wissen, was da noch auf uns zukommt. Wie gesagt, wir sind im Taunus, wir sind nicht am Meer, wir sind nicht am Fluss. Unser Wasser kommt aus dem Berg und wir müssen uns darauf einstellen, dass es da eben auch Veränderungen geben kann, wenn es lange anhaltende Hitzeperioden auch in Zukunft gibt.
5: Und wenn Sie sagen, Sie haben da Leitungen erneuert, das heißt, auch da gab es einfach hohe Verluste, weil Rohre einfach marode waren?
18: Unser Wassersystem, das ist so alt wie die Gemeinde, also seit 1972, in den Ortsteilen teilweise natürlich älter. Und das muss regelmäßig erneuert werden, solange alles läuft. hat man andere Prioritäten in der Politik. Das war auch in der Gemeinde Glashütten so, das ist auch ganz normal. Aber die letzten 5 Jahre liegt ein starkes Augenmerk und das ist auch mein Spezialthema, auch für die Zukunft. Ich will das angehen, dass wir unsere Wasserversorgung wirklich auch die nächsten Jahrzehnte sicherstellen können.
5: Sie haben eben schon vom Freibad erzählt, Herr Ciesielski. Gibt es denn auch noch andere Stellschrauben, wo man sagt, das liegt doch noch in der öffentlichen Hand? Also die Stadt kann zum Beispiel aufhören, Sportplätze zu gießen. Öffentliche Plätze müssen nicht oder Parks auch vielleicht ständig bewässert werden. Was ist mit Friedhöfen oder natürlich, wenn man jetzt neue Bäume gepflanzt hat, was ist mit jungen Bäumen?
18: Also alles das, was wir selber in der Hand haben, das gehen wir an. Wir haben jetzt keine Naturrasenplätze, insofern müssen die nicht gegossen werden, sondern es gibt in der Gemeinde 2 Kunstrasenplätze, die Vereine bewirtschaften, aber da muss eben kein Wasser drauf. Die Friedhöfe, die sind so angelegt, dass sie auch mal eine Zeit lang ohne Wasser auskommen oder eben nur die Gräber dann mit der Gießkanne. Das ist aber auch kein Problem.
5: Und wie weit würden Sie gehen, wenn die Situation so bleibt? Sie haben ja eben schon auch gesagt, das ist eine Herausforderung, die nicht morgen vorbei sein wird. Sie haben gesagt, Sie sind kein Fan von Verboten, Herr Ciesielski. Aber würden Sie vielleicht auch so weit gehen, dass Sie irgendwann sagen, so, jetzt ist Rasensprengen verboten, wir kriegen es nicht anders in den Griff?
18: Also ich glaube, das Wichtigste ist, das den Bürgerinnen und Bürgern, den Menschen zu vermitteln und die auch zu erreichen. Das ist natürlich nur eingeschränkt möglich über die sozialen Medien oder über Zeitungen. Viele lesen das auch nicht. Die gilt es zu erreichen. Die Leute, mit denen ich gesprochen habe, die haben alle sehr vernünftig reagiert. Insofern glaube ich, dass da auch schon eine breite Akzeptanz ist. Aber wenn alle Stricke reißen, dann gibt es eine Allgemeinverfügung, die eben dann das Gartenbewässern verbietet. Und dann würde ein Ordnungsamt auch stichprobenartig durch die Ortschaft gehen und die Feuerwehr würde dann mit sogenannten mobile Einheiten die Bevölkerung informieren und wer dann wirklich noch automatische Rasensprenger anhat, der bekommt dann eben empfindliche Bußgelder. Aber ich denke, so weit muss es nicht kommen.
5: Also notfalls wird über den Gartenzaun geguckt. Einblicke in das Wassermanagement einer Gemeinde. Thomas Ciesielski, Bürgermeister der Gemeinde Glashütten im Taunus. Vielen Dank für das Gespräch.
18: Sehr gerne.
5: Der Tropfen auf dem heißen Stein, die Wasserversorgung der Zukunft. Hier ist der Tag. Dr. Stefan Lier beschäftigt sich unter anderem mit Wasserbedarfsanalysen und Prognosen am Institut für sozialökologische Forschung in Frankfurt. Hallo, Herr Lier.
19: Hallo, Frau Frommann.
5: Wir haben gerade den Bürgermeister der Gemeinde Glashütten gehört. Dort gibt es Pläne für einen weiteren Brunnen und auch Maßnahmenpakete über die Appelle an die Bevölkerung hinaus. Was raten Sie denn grundsätzlich Kommunen, um sich für die Zukunft in Sachen Wasserversorgung zu wappnen?
19: Ja, das Beispiel Glashütten zeigt sehr deutlich, wie schnell und unmittelbar Wasserknappheit in den Kommunen wirken kann und auch das alltägliche Leben der Bewohner beeinflussen kann. Generell muss man aber zunächst mal sagen, was wir sehen, ist, dass gerade hier im Hochtaunuskreis, auch wozu Glashütten gehört, die Wasserversorger und Kommunen insgesamt gut aufgestellt sind, was die Wasserverfügbarkeit betrifft. Aber in Spitzensituationen jetzt, was wir im Juni vorliegen hatten, durchaus unmittelbare Knappheiten entstehen können. Was wir raten ist, sich darauf langfristig auch vorzubereiten, Wasserkonzepte auch zu erstellen, Planung zu erstellen, genau für diese Notsituationen und Knappheitssituationen, um frühzeitig die Bevölkerung warnen zu können und mit der Bevölkerung kommunizieren zu können, aber auch das Versorgungssystem so aufzustellen, dass es mit so einer Knappheitssituation umgehen kann.
5: Was kann denn da jetzt von kommunaler Seite auch noch getan werden, um zum Beispiel Anreize zu geben, dass man eben nicht bei allem auf Trinkwasser zurückgreift?
19: Das ist genau ein richtiger Punkt. Wichtig ist hier, dass Trinkwasser an vielen Stellen verwendet wird, wo es eigentlich eine Wasserqualität braucht, die nicht Trinkwasserqualität sein muss. Da können wir bei den Haushalten schauen, die Gartenbewässerung, die Toilettenspülung, das macht 1/3 in etwa im Durchschnitt des Haushaltsverbrauchs an Trinkwasser aus, aber benötigt im Grunde nicht die hohe Qualität des Trinkwassers. Also hier zum Beispiel an Substitution zu denken, Regenwasser zu nutzen, Regenwasser zu speichern und dann in solche Dürrephasen hinein zu verwenden, ist eine ganz wichtige Maßnahme, die man dort angehen kann.
5: Wo könnte das denn entlasten, außer bei der Klospülung zum Beispiel?
19: Also die Toilettenspülung ist schon ein ganz großer Anteil. Es macht 27% aus. Also von diesem ein Drittel des ganzen Haushaltsverbrauches ist wirklich die Toilettenspülung hervorstechend. Die Gartenbewässerung hängt sehr von den Bedingungen ab. Ist es ein großer Garten? Ist es ein kleiner Garten? Im Durchschnitt sind das bis zu 10%, so 6 bis 10% vielleicht. Aber auch hier kann dann schon sehr viel Wasser auch anfallen, wo wir raten, möglichst auf Trinkwasser zu verzichten, abends auch zu bewässern und in Regenwassernutzung zum Beispiel überzugehen.
5: Wenn ich jetzt aber zum Beispiel die Klospülung aus einer Regenwasserzisterne bespeise, dann brauche ich ja einen zweiten Wasserkreislauf, weil das sollte nicht durcheinander gehen. Geht das nur bei Neubauten?
19: Das darf nicht durcheinander gehen, das ist genau richtig. Und das geht nicht nur bei Neubauten, das geht auch im Bestand. Also meistens wird es nur gefördert in Neubaugebieten. Da ist dann eine Auflage da, dass Regenwasserzisternen installiert werden müssen. Aber im Grunde geht das genauso auch im Bestand. Man kann eine Zisterne in den Boden einlassen oder oberirdisch auch zum Teil installieren, das Regenwasser dann in die Zisterne führen und von der Zisterne mit einer Pumpe in den Garten zu einer Bewässerung geben. Das sind Rohre, die noch dann zusätzlich gebraucht werden. Aber das ist gut machbar und sollte aber unserer Meinung nach auch in Zukunft dann gefördert werden. Und das ist nicht überall der Fall.
5: Weil der Anreiz reicht nicht, dass ich dann meine Klospülung mit Regenwasser betreibe und vielleicht auch Geld sparen könnte. Also es ist schon nötig, dass man da sagt, auch als Kommune oder dass eine Stadt auch dafür in die Verantwortung geht.
19: Das ist eine doppelte Verantwortung. Es ist eine Verantwortung von den Haushalten oder vielleicht auch ein Interesse der Haushalte, hier auch einfach finanziell Geld zu sparen. Das amortisiert sich auch nach einigen Jahren, wenn man Regenwasser statt Trinkwasser nutzt. Zum anderen ist es aber vor allen Dingen auch die Verantwortung der Kommunen, hier sorgsam wassersparend Maßnahmen voranzutreiben, um auch in Knappheitssituationen entsprechend dann mehr Flexibilität zu haben, um hier zu reagieren. Also es ist schon eine Verantwortung auch der Kommunen, hier hineinzugehen und was zu investieren, was sich dann am Ende dann auch für alle wiederum auszahlt.
5: Jetzt ist es ja auch die Aufgabe der Kommunen, Herr Lier, zu kommunizieren, wie es denn jetzt um die Trinkwassersituation steht. Das heißt, es muss dann wirklich auch gesagt werden, wir haben jetzt eine Knappheit und dies oder das oder jenes gilt an neuen Regeln. Helfen bei so einer Kommunikation auch diese Trinkwasserampeln, die ja in manchen hessischen Kommunen eingeführt wurden, wo man also an Rot, Gelb oder Grün sich orientieren kann?
19: Wir waren hier in Kontakt mit vielen Kommunen in der Aufbereitung auch der Situation in den einzelnen Kommunen für die Entstehung von Wasserkonzepten. Und was wir gehört haben, ist, dass es durchaus als sehr nützlich angesehen wird und auch hilft und auch das Verhalten der Bürger auch beeinflussen kann. Allerdings gehen nicht alle Kommunen mit und sagen, wir haben auch andere Kanäle, wir haben Social-Media-Kanäle, in denen wir informieren, wir brauchen nicht unbedingt eine Wasserampel. Im Grunde, am Ende würde ich sagen, es braucht vor allen Dingen die Kommunikation, auf welchem Wege, auf welchem Kanal das dann abläuft, ob das eine Wasserampel ist, ob das die üblichen Kanäle sind, ob das das Gemeindeblättchen ist. Das ist im Grunde nicht so wichtig. Wichtig ist, dass die Bürger erreicht werden.
5: Jetzt reden wir jetzt, weil es gerade trocken ist, über Wasserknappheit. Manchmal kommt der Regen ja aber dann auch sehr plötzlich und sehr reichlich, der berühmte Starkregen, mit dem wir ja dann eigentlich auch was anfangen könnten. Können wir solche Wassermassen auch besser nutzen, sodass auch da eine Aufgabe für Kommunen ist?
19: Das ist nochmal ein weiteres Thema, das Sie ansprechen. Das ist sehr, sehr wichtig und bedeutet im Grunde auch einen Paradigmenwechsel zu früher. Traditionellerweise hat man versucht, das Wasser möglichst schnell aus der Stadt herauszubekommen, in den Fluss hinein, damit es nicht stört bei Starkregen. Da hat sich das Paradigma, die Einstellung, die Sicht auf die Dinge geändert, gerade durch den Klimawandel, gerade durch die langen Dürreperioden, auch durch die große, starke Nutzung der Grundwasserkörper. Was hier jetzt wichtig ist, ist das Wasser so lange wie möglich im Grunde in der Landschaft zu halten. Also das Wasser in den Städten zum Beispiel zur Bewässerung von Grün zu verwenden. Die Städte werden immer grüner, man pflanzt Bäume, um dem Klimawandel entgegenzuwirken, der Stadt als Hitzeinsel entgegenzuwirken und die Verdunstung in der Stadt zu fördern. Das braucht aber Wasser. Und hier ist es wichtig, hier Starkregen zurückzuhalten und dann zum Beispiel für die Bewässerung von dem Grün in der Stadt zu fördern. Vielleicht noch eins, was ich dazu fügen will. Auch in der Landschaft um die Stadt herum braucht es eine Förderung des Grundwassers, dass die Grundwasserressourcen aufgefüllt werden. Und hier das Wasser auch zurückzuhalten, die Bäche zu renaturieren, ist eine weitere Maßnahme, um das Wasser nicht abfließen zu lassen.
5: Das Thema Begrünung der Städte werden wir später in der Sendung nochmal vertiefen. Das war Dr. Stefan Lier. Wasserkonzepte für die Zukunft hat er uns geschildert vom Institut für sozialökologische Forschung. Dankeschön.
19: Sehr gerne.
5: Der Tropfen auf dem heißen Stein, die Wasserversorgung der Zukunft, Sie hören, der Tag.

Wenn es um Wasser geht, darf sie natürlich nicht fehlen, die Wassermusik von Georg Friedrich Händel. Eigens komponiert für George I., genauer für eine Bootsfahrt des englischen Königs am 17. Juli 1717 auf der Themse. Aus der Suite Nummer 2 in D-Dur war das ein Stückchen aus der Hornpipe. Der Tag, ein Thema, viele Perspektiven. Untrennbar mit dem Thema Wasserversorgung verbunden ist der Hitzeschutz bei steigenden Temperaturen. Ein Rezept für kühlere Innenstädte ist klein und grün. Moos stand im Mittelpunkt einer Forschung an der TU Delft in den Niederlanden, aus der ein Start-up entstand. Wie Moos gegen Hitze helfen

0: entwickelt, mit dem sie Gebäude auch in der Vertikalen bepflanzen wollen. Laut Dole sind sie damit die erste Firma, die nicht nur totes Moos als Dekoobjekt an die Wand bringt, sondern lebende Moosteppiche auf Fassaden. Neben dem besonders porösen Spezialputz helfe ihnen dabei eine Art selbstentwickelte mooshaltige Sprühfarbe. Mit diesem Moosbooster sollen innerhalb kurzer Zeit ganze Mooswälder auf Häusern entstehen, als grüne Klimaanlagen für unsere Städte.
1: The actual idea behind it.
2: Die eigentliche Idee dahinter war es, Städte abzukühlen. Zum Beispiel ist es jetzt im Sommer überall in Europa sehr heiß und man sieht, dass Städte wie hier in den Niederlanden und in Amsterdam etwa 3 bis 4 Grad wärmer sind als die Felder rund um Amsterdam, besonders im Sommer. Ein Vorteil besteht also darin, dass durch die Speicherung des Wassers und das langsame Verdunsten die Städte abgekühlt werden. Und das könnten sogar 1 bis 2 Grad sein.
0: Neben der Kühlung liegen aber noch weitere Vorteile einer Stadt mit mehr Moos auf der Hand, sagt Wolfgang Hofbauer. Er ist Botaniker und Mikrobiologe am Fraunhofer Institut für Bauphysik. Hofbauer forscht seit Jahren zur Begrünung am Bau und ist von Moos ziemlich begeistert.
3: Ich finde, es sind einfach ganz faszinierende Pflanzen, die so etwas ähnlich sind wie der Spitzenbesatz unserer Wälder, also eine gewisse Besonderheit.
0: Aber Moos sei nicht nur optisch eine gute Sache, sagt der Experte. Auch die Lärm- und Feinstaubbelastungen nehmen mit Moos ab. Und?
3: Moose, wenn sie feucht sind, haben so einen typischen Geruch. Also ist jetzt nicht bei jedem Moos identisch. Da gibt es verschiedene Aspekte, aber meistens ist es ein leicht frischer, waldartiger Geruch, der sich dann da verbreitet. Also es wären durchaus ein paar positive Aspekte, die sich unmittelbar auf sie auch auswirken, auch wenn sie nicht der Besitzer oder Betreuer dieser Wand sind.
0: Doch es gibt noch Herausforderungen. Bisher fehle die Langzeiterfahrung mit Mooswänden. Und Mooswände brauchen zwar keine spezielle Bewässerung, oft sei eine aufwendige Bewässerungsanlage für Mooswände aber ziemlich sinnvoll, sagt Hofbauer.
3: Das hängt natürlich auch davon ab, welche Ansprüche man damit verbindet. Wenn ich eine permanente Kühlung haben möchte, dann muss ich trotzdem Zusatz bewässern wie bei anderen Pflanzen.
0: Und mit einer Bewässerungsanlage steigen auch die Kosten. Trotzdem hoffen sowohl der Experte als auch Martin Doles vom Startup auf eine moosbewachsene Zukunft.
1: So, yeah, our vision would be
2: unsere Vision wäre, dass es vielleicht sogar noch mehr Unternehmen geben wird, die in dieses Feld einsteigen oder sich der Bewegung anschließen und dafür sorgen, dass Städte von innen heraus grün werden.
0: Damit es in 15 Jahren vielleicht gar nichts Besonderes mehr ist, an einer Moosfassade vorbeizulaufen.
4: Viel los mit dem Moos. Es kann gegen die Hitzebelastung helfen, wie Niklas Fortmann berichtete. Im Studio bei mir ist jetzt Professor Jan Dieterle. Er beschäftigt sich an der Frankfurt University of Applied Science mit nachhaltiger Freiraum- und Stadtplanung. Sie haben eben auch schon zugehört, Herr Dieterle. Was halten Sie denn von Moos an der Wand?
5: Ja, so guten Tag. Ich finde jede Idee erstmal gut, wie wir Städte begrünen können oder auch kühlen können. Jetzt zu dem Thema heute Wasser. Und ich glaube, das ist auf jeden Fall ja eine Innovation ist, die auch praktikabel sein könnte, was ja die Gebäude betrifft.
4: Es ist ja auch keine ganz neue Idee, Gebäude zu begrünen, Dächer zu begrünen. Da gibt es schon viele Beispiele auch. Wie sehr kann das helfen, insgesamt auch so im größeren Stil Abkühlung in die Stadt zu bringen?
5: Also ich glaube, bei Gebäudebegrünung, also Fassadenbegrünung zum Beispiel oder auch Dachbegrünung, ist es wichtig zu sehen, dass es vor allem dem Gebäude dient. Das heißt, es ist vor allem eine Dämmung, wenn man so will, für die Gebäude, die halt im Sommer die Sonnenstrahlung abhält und im Winter durchlässt, wenn das Laub fällt. Und natürlich auch einen geringen Beitrag jetzt für den Stadtraum leistet, aber der wird, glaube ich, eher überschätzt. Es ist eher so, dass die Summe der kleinen Maßnahmen, glaube ich, das Große dann ausmacht. Also jeder kleine Beitrag hilft, würde ich jetzt sagen, und auch für die Gebäude selbst.
4: Und für die Abkühlung der Innenstadt an sich ist dann eher Parks oder Bäume, sind die dann wirksamer, als wenn man die Häuser begrünt, oder?
5: Ja, auf jeden Fall. Also ein Baum ist wahrscheinlich das beste Mittel neben einer Röhrichtzone. Also Röhricht verdunstet auch viel Wasser. Also Pflanzen, die Wasser verdunsten, kühlen aktiv. Das wurde vorhin auch schon mal gesagt in einem der Beiträge. Die Kühlung eben durch die Verdunstung ist eigentlich so, dass eine aktive Kühlung, während eben ein Baum auch Schatten spendet, dann das verhindert sozusagen die Aufheizung der Materialien, aber diese aktive Kühlung eben, wo Wasser auch für benötigt wird, ist sehr wichtig.
4: Viele Leute denken vielleicht, wenn man hört, vertikale Gärten, Begrünung von Fassaden, dann denkt man an Bosco Verticale, an diese Hochhäuser in Mailand, 2 begrünte Hochhaustürme, seit 2014 gibt's die, da gibt's auch viele Bilder davon, sieht sehr schön aus. Üppiges Grün auf den Balkonen ist da zu sehen.

0: Das ist ja jetzt dann schon über 10 Jahre alt. Weiß man, ob das funktioniert als Modell?
1: Na, als Modell nicht, im Einzelfall wahrscheinlich ja, aber es ist ein sehr hoher technischer Aufwand, der dahinter steht und auch sehr viel Wasser, was benötigt wird. Es sind sehr teure Wohnungen, das heißt, es ist für eine sehr spezielle Bevölkerungsschicht dann auch solche Projekte. Und die Wirkung jetzt auch für den Gesamtstadtraum ist dann auch eher nicht so groß, würde ich jetzt behaupten. Aber der Aufwand, der dahinter steht, ist halt massiv. Und wenn wir über Wasser sprechen, ist es Trinkwasser wahrscheinlich, was dort benutzt wird. Das ist dann natürlich wieder eine Frage, wie steht das in der Balance?
0: Das heißt, wenn dann solche Konzepte umgesetzt werden, sollten diese Pflanzen lieber in der Erde stehen, also neben dem Gebäude? Oder was könnte wirksamer sein?
1: Ja, auf jeden Fall. Also sobald ein Baum oder auch ein Strauch oder eine Kletterpflanze im Boden steht, hat sie auf jeden Fall mehr Kontakt auch oder mehr Chancen, auch Wasser zu saugen sozusagen. Während ein Baum oder ein Strauch oder eine Pflanze, die am Gebäude in einem Pflanztrog sozusagen ist, die hat ja nur ein sehr begrenztes Wurzelvolumen und damit auch einen sehr begrenzten Zugang zu Wasser oder auch zu Sauerstoff oder Luft. Mhm. Das heißt, alles, was eine Pflanze braucht, ist besser im Boden, der natürlich dann nicht komplett versiegelt sein darf, aber prinzipiell bodengebunden würde ich für besser halten.
0: Aber es kann eine Wirkung haben, auch wenn drumherum alles versiegelt ist. Also irgendwo muss man ja einen Anfang machen dann.
1: Ja, auf jeden Fall. Hm. Also auch kleine Anfänge sind auf jeden Fall gut.
0: Jetzt haben Sie, Herr Dieterle, eben schon ein wichtiges Stichwort auch genannt. Also Hitze, Trockenheit und Wasser hängen eng zusammen, ist klar. Das heißt auch, je mehr Grün ich in die Städte bringe und je mehr Grün ich an Häuser ranbringe, desto mehr Wasser brauche ich auch. Also wie muss man diese Hitzeschutzkonzepte dann auch wieder mit dem Wassermanagement zusammenbringen?
1: Die müssen auf jeden Fall zusammengedacht werden. Und ich denke, vorhin wurde es auch schon angesprochen, wir dürfen halt nicht für alle Bewässerungsarten auch Trinkwasser benutzen, denke ich. Das ist ein ganz, ganz wichtiger Aspekt. Das heißt Regenwasser, Mainwasser, vielleicht auch Grauwasser, also das Wasser, was beim Händewaschen sozusagen übrig bleibt oder aus der Spülmaschine kommt. Wir können viele Wasserarten letztlich benutzen. Dafür gibt es auch schon viele Pilotprojekte oder Vorbilder. Es ist halt oft aufwendig, weil das die Haustechnik betrifft am Ende, aber es wäre denkbar. Und wenn wir über Krisen sprechen, brauchen wir solche Innovationen auch, denke ich.
0: Aber wenn wir jetzt zum Beispiel über Trinkbrunnen hören oder von Trinkbrunnen hören, die ja auch verschärft aufgestellt werden sollen, oder Vernebelungsanlagen, da kann ich ja nicht mit meinem Wasser arbeiten oder anderem Flusswasser. Das
1: genau, also
0: schwierig.
1: Auch Trinkbrunnen und Vernebelungsanlagen, also müssen die Hygienestandards gewahrt bleiben, wobei so eine Vernebelungsanlage am Ende auch nicht so viel Wasser verbraucht. Also ein Baum verdunstet auch viele, viele hundert Liter, kann der verdunsten. Da wäre Brauchwasser besser, während so eine Vernebelungsanlage, die sehr punktuell funktioniert, da sind sehr geringe Mengen Wasser im Spiel.
0: Und andererseits kann ja auch eine nicht versiegelte Fläche und auch ein Baum Wasser im Boden halten. Also es kann auch einen positiven Effekt haben auf das Wassermanagement.
1: Genau, dieses Schließen des Wasserkreislaufs ist eigentlich so ein ganz zentraler Punkt, das vorhin auch angesprochen wurde. Wir müssen das Wasser in der Stadt oder Landschaft halten, also Kreisläufe schließen und damit den Boden auch als Speicher wieder entdecken.
0: Jetzt sitzen wir hier in Deutschland und sagen, oh Gott, über 40 Grad ist ja furchtbar. Wir wissen aber auch alle, in südlicheren Ländern ist das schon längst Alltag, schon seit vielen Jahren. Können wir denn da uns was abgucken? Gibt es Modelle, wo man sagen, ist übertragbar?
1: Ja, vor allem Verhalten, würde ich sagen, ist auch eine Kultur im Umgang mit Hitze, ist ganz wichtig. Und auch eine Fürsorge füreinander, weil es sind ja bestimmte Menschen, die auch an Hitze sterben sozusagen. Das heißt, man muss sich um Leute kümmern, die vielleicht auch zu wenig trinken oder auch in Krankenhäusern, Altenwohnanlagen, Kinder. Und auch den Tagesrhythmus vielleicht anders organisieren, als wir das gewohnt sind. Und natürlich auch bauliche Maßnahmen gibt es dann auch in südlichen Ländern, die dann eben Schatten spenden zum Beispiel.
0: Welche sind das?
1: Zum Beispiel so, wenn Jalousien oder auch Vordächer gebaut werden, die im Sommer dann das Licht durchlassen, abhalten, also Schatten spenden vor den Fenstern und im Winter bei der tiefstehenden Sonne dann eben das Licht auch reinlassen oder die Sonne, damit eben die Wärme dann auch aufgenommen werden kann. Und solche einfachen baulichen Mittel, von denen können wir lernen.
0: Das brauchen wir natürlich auch, weil wir in Deutschland im Winter schon die Sonne ganz gerne haben, genau. Und näher ranrücken können. Jetzt weiß man ja, wenn man in Italien unterwegs ist zum Beispiel oder in Spanien in alten Dörfern, Bergdörfern, da sind enge Gässe, Gassen, da hat man oft dann, wenn man reingeht, sofort ein kühles Gefühl. Wir haben eher breite Straßen, bodentiefe Fenster am liebsten mit viel Licht drin. Das lässt sich ja jetzt nicht von jetzt auf gleich ändern und wir wollen vielleicht auch nicht unbedingt zur historischen Altstadt zurück, was den Rest des Lebensstandards angeht. Was kann man sich trotzdem abgucken?
1: Na, ich denke, wir müssen halt über temporäre Lösungen vielleicht auch nachdenken. Also wir machen auch, sind gerade dabei, Forschungsprojekte auch in der Hochschule zu entwickeln, eben zu dem Thema, wie wir diese, die Enge sozusagen herstellen können, temporär für die Zeiten, wo die Sonne eben auch uns stört und für andere Zeiten dann eben auch wieder reversibel das wegnehmen können. dass dann eben auch die Wärme uns auch wieder hilft. Weil letztlich sind 6 Wochen sowas vielleicht in Deutschland, wo wir eben auch Hitzeschutz brauchen. Die anderen Wochen, wie Sie sagten, sitzen wir auch gerne in der Sonne. Also wir brauchen da neue Lösungen und da müssen wir neu auch kreativ drüber nachdenken, wie wir das schaffen und die Prinzipien uns neu übertragen auf heute auch.
0: Und das bestenfalls möglichst schnell. Das Thema drängt. Das Robert-Koch-Institut hat gerade gemeldet, dass die Rekordtemperaturen in Deutschland mehr als 5000 Todesopfer gefordert haben. Das klingt ja nicht ganz wenig. Jetzt sprechen wir über die Hitze. Beim nächsten Hochwasser sprechen wir dann wieder über Starkregen. Es ist aber ein Thema, was umfassend angegangen werden muss. Wie kann das gelingen?
1: Ja, das ist, wie es gelingen kann, weiß ich nicht genau, aber es muss zusammengedacht werden. Es ist ganz wichtig, dass wir eben diese Wasserthemen zusammendenken. Zu viel Wasser, zu wenig Wasser. Und wir brauchen da integrierte Konzepte letztlich, die auch diese politischen oder auch Stimmungen sozusagen überdauern. Ist leichter gesagt als getan, aber wir arbeiten auch in der Lehre dran. Mehr. Jeder muss in seinem Umfeld im Prinzip seinen kleinen Baustein beisteuern, würde ich sagen.
0: Ja, die Politik muss handeln, klar, jetzt sind Sie aber in der Forschung eher. Wo sagen Sie denn, wo würden Sie am liebsten noch stärker drangehen? Also was sind die Themen der Forschung der Zukunft in diesem Bereich?
1: Na, ich würde eher sagen, wir haben ein Umsetzungsdefizit. Wir wissen genug, sage ich mal. Wir wissen nicht alles, aber wir wissen genug, um handeln zu können. Und ich würde sagen, wir müssen eher forschen, warum es mit der Umsetzung nicht klappt. Also gar nicht neues Wissen unbedingt erzeugen, wäre meine Meinung, sondern das brauchen wir auch. Ich möchte es gar nicht verneinen, aber wir müssen in die Umsetzung und da gucken, woran scheitert das, woran hängt es.
0: Haben Sie eine Idee? Was sind die Widerstände?
1: Naja, es ist oft an Silo-Denken, auch in Verwaltung oder auch an Hochschulen, dass jeder in seinem Fachbereich denkt und da müssen wir mehr zusammendenken, weil einfach unterschiedliche Ämter, unterschiedliche Dezernate, unterschiedliche Fachrichtungen, Professionen sind das Denken für sich und wir müssen das mehr integriert denken und mehr auch die Vorteile miteinander verknüpfen. Und das ist eher eine gesamtgesellschaftliche Herausforderung, würde ich sagen, und auch eine disziplinäre Herausforderung, daran zu gehen, die Grenzen aufzubrechen.
0: Interdisziplinär denken, das hilft beim Hitzeschutz und beim Wassermanagement, denn das hängt eng miterlander zusammen. Professor Jan Dieterle an der Frankfurt University of Applied Science, danke, dass Sie im Studio waren.
1: Dankeschön.
0: Der Tropfen auf dem heißen Stein, die Wasserversorgung der Zukunft, der Tag ein Thema, viele Perspektiven. Kühlen wir uns ab im Aquarium von Camille Saint-Saëns. Das Wasser fließt hörbar in dem 7. Satz aus seiner Suite, der Karneval der Tiere.

0: Die Fische im Wasser bei Camille Saint-Saëns. Wir kehren zurück auf die Erde, denn jetzt heißt es ab in den Garten. Große Konzepte gibt es zum Hitze- und Wassermanagement, aber auch im Kleinen können alle was tun, die einen Garten oder auch nur ein kleines Fleckchen Grün bewirtschaften können. Katharina Wilhelm über den Rasen der Zukunft und Pflanzen, die der Insektenvielfalt eine Zukunft bieten können.
1: Wer Hummeln, Bienen und Schmetterlingen mehr bieten will, der kann ganz einfach weniger tun oder am besten gar nichts mehr, empfiehlt Fuhl.
2: Die Minimalvariante zur Umwandlung des Intensivrasens in einen doch harten, reicheren Rasen wäre auf Null zu fahren, also gar nicht mehr düngen den Rasen, gar nicht mehr vertikutieren, nur noch selten mähen. Und einfach mal das Potenzial, was der Boden schon hat, aufblühen lassen.
1: Natürlich können Gartenbesitzer auch aktiv werden, indem sie zum Beispiel ihren bisherigen Zierrasen durch Kräuterrasen ersetzen. Dieser ist pflegeleichter und bindet mehr klimaschädliches CO2. Dazu muss man das Gras samt Erdboden um 15 bis 20 Zentimeter abtragen, dann die Saatmischung für Kräuterrasen draufgeben und festdrücken. In diesen Mischungen sind dann zum Beispiel Schafgarbe, Heidenelke, Gelbklee, Rispengras oder Straußgras enthalten. Sardana Kraus, Gartendesignerin aus Marburg, sagt, man müsse allerdings auf regionale Mischungen achten. Nicht alle Mischungen aus dem Supermarkt seien geeignet.
3: Häufig werden dann so Sommerblumensamen angeboten. Die sind halt nicht heimisch. Darauf sollten wir verzichten.
1: Sobald der Kräuterrasen 10 cm hoch gewachsen ist, soll er gemäht werden, damit sich auch die niedrig wachsenden Pflanzen gut entwickeln können. Anschließend bleibt der Kräuterrasen den Rest der Saison ungemäht. Wichtig sei auch, das abgeschnittene Gras zu entfernen, weil der Boden sonst überdüngt wird. Wer es bunt und duftend im Garten haben will, der kann ins Beet statt Rosen zum Beispiel Wildblumen setzen, wie die pinke Kuckuckslichtnelke, die zart rosafarbene Malve oder Färberkamille. Auch diese brauchen wenig Wasser. Der klimafreundliche Garten belohne einen gleich mehrfach, meint Frank-Uwe Pfuhl vom Naturschutzbund, mit einer niedrigen Wasserrechnung und auch weniger Arbeit.
2: Dann wird weniger Energie aufgewendet und die hochstehende Wiese, man glaubt es kaum, obwohl mehr Biomasse obendrauf ist, verbraucht deutlich weniger Wasser und sammelt gleichzeitig mehr Tauwasser. Das heißt, uns steht im Garten mehr Wasser zur Verfügung, kann dann im Sommer verdunsten und trägt zur Kühlung und zur Reinigung der Luft bei.
1: Deswegen bietet sich der Kräuterrasen in Zeiten des Klimawandels geradezu als Rasen der Zukunft an.
0: Englischer Rasen war gestern, dem Kräuterrasen gehört die Zukunft. Er kommt auch mit weniger Wasser zurecht. Im Studio bei mir ist jetzt Dr. Julia Kromer, Geoökologin und zuständig für Wissenschaftskoordination und Transfer bei der Senckenberg-Gesellschaft für Naturforschung und leidenschaftliche Gärtnerin. Frau Kromer, Sie haben einen Kleingarten. Gibt es da einen Rasen?
4: Es gab einen Rasen, den wir in den letzten Jahren sich selbst umgestalten haben lassen. Also wir haben nicht die obersten 15 Zentimeter abgetragen und neu eingesät, sondern einfach nicht gegossen, anders gemäht und dann kommt die Natur da auch ganz von selbst zurück.
0: Wie sieht das dann aus?
4: Also im Mai hatten wir eine kniehohe Margaritenwiese durchgehend, die vertrocknet jetzt langsam. Dann kommen die Arten, die niederwüchsiger sind, die auch in den Kräuterrasenmischungen drin sind, besser zur Geltung. Die Winden wandern rein, die Gräser trocknen langsam ab, sieht ein bisschen wild aus. Aber da gibt es dann das ganze Jahr über eine Sukzession, wo eigentlich immer irgendwas blüht. Wir haben Dost drin, wir haben andere wirkliche Wiesenarten, die oft mit weniger Wasser auch auskommen und da gleichzeitig eben auch den Insekten Gutes tun.
0: Und was und wie gießen Sie dann in Ihrem Garten?
4: Also im Moment gießen wir die 4 Tomatenpflanzen, die wir noch haben. Das andere Gemüse haben wir weitgehend abgeschafft. Und jede Menge junge Beeren, Sträucher und junge Obstbäume, mit denen wir den Rasen jetzt durchsetzt haben. Wir stellen also die Produktion von Gemüse auf Beeren und Obst um. Und die jungen Gehölze müssen gegossen werden, damit sie dann das Fuß fassen können.
0: Also die jüngeren Pflanzen einfach ein bisschen pampern, ja. Aber ansonsten hat Wasser bei Ihnen oder ist kein großer Wasserbedarf. Sie müssen nicht nachwässern in dem Sinne?
4: Nee, also wie gesagt, die Anwachsphase der jungen Gehölze begleiten und das Restgemüse, was wir noch haben, das ist aber nicht mehr viel.
0: Das heißt, das Wassersparen fängt schon da an, wo man sich für Pflanzen entscheidet oder auch einfach wachsen lässt. Welche Pflanzen, wenn ich jetzt einen Garten anlege, würden Sie denn da empfehlen?
4: Also möglichst viele einheimische, trockenheitsresistente, hitzeverträgliche Blühpflanzen und Stauden, die dann möglichst dicht setzen, dass keine Leerflächen bleiben, wo das Wasser dann wieder mehr verdunstet. Sträucher, Bäume, Schatten ist im Klimawandel wichtig, dass wenn man selber auch angenehme Temperaturen möchte Und ja, also größere Flächen Wild, also nicht mal nur Kräuterrasen, sondern durchaus auch eine höhere Wiese, die man dann abschnittsweise immer mal ein Stückchen mäht, aber die insgesamt ein kühleres Kleinklima schafft und natürlich auch enorm viele Insekten beherbergt. Das wäre so mein Rezept.
0: Klingt bunt und lustig auf jeden Fall. Sie sind ja aber auch mit Ihrem Fachgebiet in der Senckenberg-Gesellschaft für Naturforschung mit der Klimakrise und ihren Auswirkungen beschäftigt. Gucken wir ein bisschen weiter über den Kleingarten hinaus, zum Beispiel auf die Vorgärten. Die sind ein bisschen umstritten. Früher wurden sie sofort gepflastert, dann kam irgendwann der Schottergarten. Das ist mittlerweile zum Beispiel in Frankfurt auch verboten. Ist auch dieses Grün auf dieser kleineren Fläche wirklich wertvoll und wirksam? Es sind ja oft nur ein paar Quadratmeter.
4: Jeder Quadratmeter zählt, kann man sagen, bei dem Grün. Also zahlreiche Tierarten brauchen ja wirklich nur kleine Nischen, kleine Lebensräume. Und da ist ein Quadratmeter vielleicht schon ausreichend, damit eine kleine Wildbienenart dort einen passenden Lebensraum findet und von dort andere besiedeln kann. Da ist jeder grüne Vorgarten ist eine kleine grüne Insel. Und vom Klimawandel her noch gedacht, diese Schottergärten, Gärten des Grauens auch genannt, tragen dazu bei, dass es auch furchtbar warm wird in der Stadt, weil die natürlich Hitze speichern und bis tief in die Nacht abgeben und sich das Ganze dadurch immer weiter aufheizt.
0: Das heißt, wenn ich jetzt den Vorgarten grün lasse, würden Sie dann ähnlich wild, sagen wir das, der Natur überlassen oder was ist da zu pflanzen?
4: Das muss jeder für sich ausmachen. Also wenn man wenig Arbeit haben möchte, kann man natürlich schon mal einfach mal wachsen lassen. Ich wohne in der großen Anlage mit über 80 Einheiten, wo wir dieses Jahr versuchsweise die Vorgärten mal nicht mehr mähen lassen. Und das entwickelt sich zum Teil sehr unterschiedlich, je nachdem, ob schattig, sonnig, wie der Boden da ist. Und ich mähe jetzt zum Teil mit der Sense nach oder von Hand bestimmte Neophyten oder Wildlinge von Gehölzen raus. Also mal zu sehen, was die Natur macht, wenn man sie lässt. Und dann muss man sich mit sich selber oder mit anderen einigen, wie viel Wildheit man verträgt, wie schön man es möchte, wie viel Gestaltung drin sein soll und hat dann natürlich verschiedene Konzepte an der Hand, mit denen man auch arbeiten kann, sich den Garten von Profis machen lassen, dahingehend, dass er klimaresilient wird oder aber eben schauen, was man selber schafft.
0: Kriegen Sie da auch manchmal Kommentare von Leuten, die vielleicht vorbeigehen oder gibt es Diskussionen innerhalb dieser vielen Bewohner, dass man sagt, nee, das ist mir aber jetzt doch zu wild oder zu stimmig?
4: Ja, das gibt es. Ja, die Sehgewohnheiten und persönlichen ästhetischen Vorstellungen sind einfach sehr unterschiedlich und ich versuche dann immer auf Kommunikation zu setzen und zu erklären, warum das ist, wie man damit der Natur hilft, wie das klimaverträglicher ist und dass wir halt nicht ewig so weitermachen können. Wir werden in den letzten 70, 80, ich weiß nicht wie viele Jahren gewohnt waren zu gärtnern, dass die Verhältnisse sich einfach ändern.
0: Ja, wobei das natürlich schon auch ein bisschen überzeugt, wenn man wachsen lassen kann, zugucken und nicht, das macht ja auch weniger Arbeit. Gehen wir nochmal in ein noch kleineres Grün als den Vorgarten. Sie beschäftigen sich nämlich mit sehr kleinen grünen Helden, die auch in den versiegelten oder fast ganz versiegelten Flächen zu finden sind. Sie nennen das Ritzengrün. Was meinen Sie damit und was macht das so wertvoll?
4: Das ist das sogenannte Unkraut in den Augen vieler Menschen in der Stadt, was einfach zwischen den Pflastersteinen an den Rinnsteinfugen wächst und was auch jetzt in dieser Trockenheit bei diesen hohen Temperaturen auch überall noch aufzufinden ist. Arten, die einfach mit wirklich wenig Wasser, mit großer Hitze klarkommen und die diese kleinen Ritzen begrünen und da auch so einen kleinen Lebensraum schaffen für viele Arten, Verbindungen zwischen größeren Habitaten schaffen und die auch dazu beitragen, Wasser zu versickern und die Stadt zu kühlen im Kleinen.
0: Aber das sind auch Autobahnen für Raupen, Käfer oder also?
4: Auf jeden Fall. Mhm. Also größere Habitate werden wie durch ein grünes Netz verbunden und jeder Käfer, jede Ameise läuft lieber auf der grünen Ritze als auf dem heißen Stein natürlich.
0: Trotzdem kann ich mir schlecht vorstellen, dass das wirklich eine Rolle spielt, eben bei dem Stichwort Wasser, was ja unser Ausgangspunkt auch heute ist in der Sendung, dass diese kleinen Pflänzchen wirklich da einen Einfluss haben. Wie geht das?
4: Also die sind oberirdisch, nur 1-2 Zentimeter hoch, ragen, also haben Wurzeln, die sie aber bis tief in den Boden 80 Zentimeter, 100 Zentimeter sich mit Wasser versorgen lassen. Sie holen das dann wirklich aus der Tiefe, um in großer Trockenheit noch klarzukommen. Und das lockert natürlich den Boden und macht ihn durchdringbar für Wasser. Wenn das dann bei einem Starkregen plötzlich anfällt in großer Menge, dann geht es sonst oberflächlich in die Klimaanlage. Und aber überall, wo begrünte Ritzen den Boden porös halten, kann es da versickern. Und eben ein kleiner Beitrag zur Schwammstadt, wo wir ja versuchen, das Wasser in der Stadt zu halten.
0: Das heißt, auch da nicht mehr mit dem Werkzeug drangehen, sondern wachsen lassen. Vielleicht nicht auch nicht immer überall so gern gesehen.
4: Wachsen lassen, was man aushält. Also es darf natürlich keine Barriere werden. Es darf nicht gehbehinderten Menschen den Gehweg versperren oder dann zu im Herbst zu großen, matschigen Grünzeugflächen werden, auf denen man ausrutscht. Aber ein bisschen mehr davon zuzulassen, schadet im Allgemeinen nicht. Und das dann am Ende des Herbst vielleicht entfernen, wenn es nicht mehr grün ist oder keine Insekten mehr beherbergt. Ich würde da auch für mehr Toleranz und andere Sehgewohnheiten werben.
0: Mehr Toleranz und andere Sehgewohnheiten, das klingt gut. Hingucken, sich freuen, wachsen lassen. Der Appell von Dr. Julia Kromer, zuständig für Wissenschaftskoordination und Transfer bei der Senckenberg-Gesellschaft für Naturforschung und, wie wir sehr deutlich gehört haben, auch leidenschaftliche Gärtnerin. Dankeschön. Jetzt haben wir gehört von der Belastung für die Wasserversorgung, wenn der Garten in heißen Zeiten zu viel von dem feuchten Nass fordert. Wir haben aber auch gehört von dem Potenzial, das im Grün liegt, in den Städten, sogar im Ritzengrün, auf Dächern, an Wänden für Abkühlung und Wasserkonzepte. Einen weiteren Ansatz, seinen Garten umweltfreundlich und klimaschonend zu gestalten, hat Andreas Homringhausen gefunden. Sehr interessant, Marcel Ronge hat sich diesen Garten angeschaut.
5: Wenn andere Sperrmüll sehen, sieht Andreas Homringhausen Möglichkeiten. Eine alte Handsäge zum Beispiel wird zur Staudenstütze, ein ausgedehnter Holzstuhl trägt plötzlich Blumen statt Menschen. Sein Garten in Schöneck-Büdesheim ist kein perfekter Schaugarten. Er ist ein Ort voller Überraschungen.
6: Alten Gegenständen Leben einzuhauchen und einen neuen Verwendungszweck zu geben und eben nicht wegzuschmeißen, habe ich immer als ein tolles Ziel erachtet. Und alles, was sich irgendwie bepflanzen lässt und nicht schnell genug aus den Füßen ist, das wird dann tatsächlich auch bepflanzt. Also das hat mich eigentlich von Anfang an beschäftigt und auch die Frage, wie kann ich es bepflanzen? Also welche Pflanzen eignen sich besonders gut dafür? Es sind viele zwergige, kleinwüchsige Pflanzen.
5: Neudeutsch heißt das übrigens Upcycling, also alten Dingen eine neue Bestimmung geben. Doch nur ein Garten war Andreas nicht genug. Vor 5 Jahren kam in Hanau ein zweiter hinzu, zusammen mit seiner Partnerin Thekla. Schon damals, als sie ihn kennengelernt hat, spielte der Garten in seinem Leben eine große Rolle.
7: Wir haben uns im Umfeld kennengelernt, wo wir beide in Mietswohnungen in der Stadt gewohnt haben. Also Garten war kein Thema. Erst als die erste gemeinsame Wohnung dann gesucht haben, war auf einmal klar, dass wir raus müssen aus der Stadt. Das war mir vorher nicht so ganz klar. Und dass wir einen Garten brauchen. Und dann wurde es sehr schnell deutlich, was ich mir da angelacht habe.
5: Auch in Hanau ist nicht irgendein Garten entstanden. Aus dem Acker hinterm Haus ist ein sogenannter Senkgarten geworden. Also ein Garten, der tiefer liegt als das Haus oder die Terrasse. Thekla wusste nicht, was sie erwartet.
7: Ich konnte es mir nicht vorstellen, ein großes Loch in unseren Garten zu buddeln und sehr viel Steine anzuschleppen. Im Nachhinein bin ich froh, dass wir ihn gemacht haben und finde ihn sehr, sehr schön.
6: Dann gibt es aber auch so kleinklimatische Vorteile. Einmal für den Menschen, man sitzt da viel geschützter drin, die Steine heizen sich tagsüber auf und abends merkt man richtig, wie der Stein dann auch die Temperatur wieder abgibt. Und das ist ganz angenehm.
5: Für Andreas sind seine Gärten sein Ruhepol. Dicht bepflanzt, zwischendrin eine Sitzmöglichkeit. Für ihn der perfekte Ort, an dem die schönste Zeit des Tages schon recht früh beginnt.
6: Man hört gerade zum Beispiel die Amsel pfeifen oder singen. Es gibt für mich nichts Schöneres als morgen um 5 Uhr. Das klingt für viele vielleicht komisch, aber wenn ich um 5 Uhr aufstehe und es ist die Ruhe draußen, die Sonne geht langsam auf und die Vögel sind am Zwitschern, das gibt mir unheimlich Ruhe und auch Kraft. Also für mich ist das so ein Rückzugsort, wo man den Stress dann auch ein bisschen abbauen kann. Und ich liebe es, mit den Händen im Dreck zu sein. Wenn die so richtig schön dreckig sind, dann hat es Spaß gemacht.
5: Vor 3 Jahren hat Andreas dann sogar seinen Bürojob aufgegeben. Heute verkauft er seine Pflanzen auf Märkten und gibt als Herr Grünzeugs Gartentipps in den sozialen Medien. Sein Garten ist damit längst mehr als ein Hobby. Er ist ein Stück Persönlichkeit.
6: Einen schönen Satz, ein Garten muss ein Gesicht haben, am besten das seines Besitzers. Und insofern glaube ich schon, dass man bei unserem Garten auch meine Persönlichkeit dann ein Stück weit wiederfindet. So ein bisschen das Chaotische vielleicht auch, aber auch das Kreative, was mir schon auch sehr am Herzen liegt, was ich einfach gerne mache. Ja, ich glaube schon, dass das auch ein Stück weit dann Persönlichkeit widerspiegelt.
5: Und vielleicht ist das auch der Grund, warum dieser Garten so besonders wirkt. Hier geht es nicht um Perfektion, sondern darum, sich einen Ort zu schaffen, der in einer oft hektischen Welt einfach nur gut tut.
6: Es gibt momentan ein paar Bekloppte auf der Welt, die das Ganze unschön machen. Und ich bin wenig in der Lage, daran was zu ändern. Das Einzige, wo ich was dran ändern kann, ist vielleicht, dass ich mir persönlich ein Umfeld schaffe, das lebenswert ist und das Freude macht. Und da ist ganz klar für mich der Garten mein Rückzugspunkt. Das heißt nicht, dass ich mich politisch völlig entziehe, aber es ist so ein Stück weit für mich einfach ein Ausgleich, wo ich mein Leben leben kann und einfach auch Freude haben kann.
0: Marcel Ronge über einen, nein, zwei Gärten mit besonderem Konzept. Und das war der Tag für heute. Wir haben uns ganz dem Wasser hingegeben und sind dabei am Ende noch im Garten gelandet, der für Abkühlung sorgen kann und, richtig bewirtschaftet, auch beim Wassermanagement eine positive Rolle spielen kann. Rasensprenger sind dabei nicht gemeint, sondern heimische Pflanzen und Wiesen. Und sogar das kleinste bisschen Grün zwischen den Pflasterritzen kann uns dienlich sein in der Hitze, also besser wachsen lassen, macht ja auch weniger Arbeit. Das gehört zu den guten Nachrichten mit Blick auf die Zukunft der Wasserversorgung. Ich heiße Karin Fuhrmann und wünsche Ihnen noch einen schönen Tag und verabschiede mich mit dem Regentropfen-Prelüt von Frédéric Chopin. Wenn es zu trocken ist, brauchen wir schließlich Regen. Soll Chopin übrigens auf einer Insel komponiert haben, vom Wasser umgeben auf Mallorca.

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2: Guten Abend, ich begrüße Sie zur Tagesschau. Kanzler Merz hat heute im Bundestag eine positive Zwischenbilanz der Regierungsarbeit gezogen. Er verteidigte die Reformvorhaben gegen Kritik und erklärte, die Koalition liefere. Den gestern in Ankara beendeten NATO-Gipfel bezeichnete Merz als großen Erfolg. Mit den USA sei der Kauf von Tomahawk-Marschflugkörpern vereinbart worden, die in Deutschland stationiert werden sollen.
3: Als Reform- und Außenkanzler will sich Friedrich Merz in die Sommerpause verabschieden und bringt vom NATO-Gipfel in Ankara einen Waffendeal mit. Deutschland werde US-amerikanische Tomahawk-Raketen kaufen, so Merz. Die Bundesregierung war daran schon lange interessiert.
4: Wir schließen damit eine wichtige strategische Lücke in unserer Verteidigung und wir werden gleichzeitig daran arbeiten, eigene europäische Systeme zu entwickeln und in Europa zu stationieren.
3: Die AfD hält die Aufrüstungspläne der Bundesregierung für falsch und fordert Merz auf, sein Amt niederzulegen.
5: Sie zelebrieren regelrecht ihren Rüstungsrausch und haben niemanden, der eigentlich an die Waffe möchte.
3: Die AfD wolle nur zerstören, sagt der Kanzler. Seine Koalition stelle hingegen ihre Kompromissfähigkeit unter Beweis, etwa bei den angepeilten Renten- und Steuerreformen.
4: In der Einkommensteuer wollen wir die unteren und mittleren Einkommen, wie im Koalitionsvertrag vereinbart, und gerade Familien entlasten und dafür höchste Einkommen etwas höher belasten. Meine Damen und Herren, liebe Kolleginnen und Kollegen, ich halte das für verträglich, es so zu machen. Es ist auch ein Beitrag zur sozialen Gerechtigkeit in unserem Land.
3: Es sei jedoch gerade der Sozialstaat, an den der Bundeskanzler die Axt anlegen wolle, sagt die Linke.
6: Sommer, Sonne, Sozialkahlschlag. Das Gesundheitssystem rasiert, die Mietenexplosion ignoriert, Arbeitsrechte ausgehöhlt. Die Regierung macht das Leben der Mehrheit unbezahlbar und unerträglich.
3: Die Grünen argumentieren, angesichts der Hitzewelle im Juni sei es unerklärlich, dass die Bundesregierung weiterhin fossile Energien fördere.
7: Es geht darum, dass Sie als Bundeskanzler handeln und die Menschen schützen. Das wäre jetzt Ihr Job. Als allererstes, Herr Merz, müssten Sie die Gesetze von Katharina Reiche stoppen. Und zwar alle. Die können alle weg. Die sind alle ein Brandbeschleuniger für die Klimakrise.
3: Morgen will Schwarz-Rot die Reform der gesetzlichen Krankenversicherung auf den Weg bringen. Danach verabschiedet sich der Bundestag in die Sommerpause.
2: Und möglich gemacht hat die Abstimmung über die Änderungen bei der gesetzlichen Krankenkasse Deutschlands höchstes Gericht. Denn die Richter am Bundesverfassungsgericht wiesen heute Eilanträge der Opposition zurück. Abgeordnete der Grünen und der Linkspartei hatten angeführt, angesichts zahlreicher kurzfristiger Änderungen nicht genug Zeit zu haben, den Gesetzentwurf durchzuarbeiten. Nun aber kann der Bundestag wie geplant morgen darüber abstimmen. Volkswagen verkauft weniger Autos und steckt in einer schweren Krise. Die Konzernspitze arbeitet deshalb schon länger an Sparplänen und hat diese jüngst wohl noch weiter verschärft. Medienberichten zufolge stehen weltweit bis zu 100.000 Stellen auf dem Spiel und 4 Werken in Deutschland droht die Schließung. Seit dem Nachmittag berät der Aufsichtsrat über die Sparvorschläge. Betriebsrat und IG Metall hatten die Mitarbeiter an allen VW-Standorten zu Protesten aufgerufen.
8: Mitarbeiterinnen und Mitarbeiter protestieren vor dem VW-Berg Emden. Eines, das es vielleicht in einigen Jahren nicht mehr geben könnte.
9: Man gibt sich größtmögliche Mühe. Die Kolleginnen und Kollegen strengen sich jeden Tag an. Und der Vorstand gibt uns keine Antworten.
10: Die Politik der Angst hilft uns kein Stück weiter.
8: Wolfsburg vor dem VW-Stammsitz. Auch hier Proteste der Gewerkschaft. Hier trifft sich der Aufsichtsrat zur ersten Sitzung, seit Pläne der VW-Chefs durchgesickert sind, einen noch härteren Sparkurs zu fahren. Doch für solche Entscheidungen muss der Aufsichtsrat zustimmen. Und dort sprechen das Land Niedersachsen und die Arbeitnehmer entscheidend mit.
11: Wir fordern vom Vorstand Schluss mit diesen Verunsicherungen. Wir brauchen Klarheit für die Belegschaft. Wir brauchen einen umfassenden Plan. Wir verschließen uns nicht als Arbeitnehmerseite. Die Belegschaft hat auch insbesondere hier bei Volkswagen im Jahre 2024 gezeigt, dass wir kompromissbereit sind.
8: Von Volkswagen gibt es heute keine aktuelle Stellungnahme. Vor zwei Wochen war über Medienberichte bekannt geworden, dass neben den Fabriken in Emden, Hannover und Zwickau auch das Audi-Werk in Neckarsulm auf Streichlisten stehen könnten. Experten empfehlen VW dringend einen Sparkurs.
12: Wenn jetzt eben die Arbeitnehmerseite sagt, da gehen wir gar nicht mit, dann verzögert das eben wirklich einen wichtigen Schritt, damit Volkswagen in Zukunft wieder wettbewerbsfähig ist.
8: Auch in Zwickau, dem größten E-Auto-Werk von VW in Europa, macht die IG Metall Druck. Bis zum Jahr 2030 gelten hier wie an den anderen Standorten Zusagen des Vorstands. Danach könnten die Produktionen aber auslaufen.
13: Allen ist klar, so, mit der Struktur, mit all den Werken, mit all den Arbeitsplätzen kann es bei Volkswagen langfristig nicht weitergehen. Aber welcher Weg ist der richtige? Darum wird bei VW hart gerungen. In einem Aufsichtsrat, in dem das Land Niedersachsen und die IG Metall viel Macht haben und in dem die Interessen oft weit auseinanderliegen. Konkrete Ergebnisse zu Jobs, zu Werken werden für heute eher nicht erwartet. Das Ringen geht also weiter.
2: Wie von Präsident Trump angekündigt, haben die USA ihre Angriffe auf Iran in der vergangenen Nacht fortgesetzt. Das US-Militär beschoss nach eigenen Angaben insgesamt 90 Ziele. Diese Bilder sollen Angriffe auf Raketenabschussanlagen zeigen. Das iranische Regime wiederum feuerte mit Raketen auf US-Militärbasen in Ländern der Region. In der Stadt Mashhad in Iran enden heute die Trauerfeierlichkeiten für den im Februar getöteten obersten Führer Ali Khamenei mit dessen Beisetzung. Der Fall hatte bundesweit eine Diskussion über die Sicherheit von Bahnmitarbeitern ausgelöst. Ein Zugbegleiter in Rheinland-Pfalz war vor 5 Monaten bei einer Ticketkontrolle angegriffen und getötet worden. Heute hat das Landgericht Zweibrücken das Urteil gegen den Angeklagten gesprochen. Er muss für 10 Jahre ins Gefängnis wegen Körperverletzung mit Todesfolge. Der Anwalt der Hinterbliebenen kündigte Revision an. Er fordert eine Verurteilung wegen Totschlags oder Mordes.
14: Hatte der Angeklagte ahnen können, dass seine Faustschläge auf den Kopf den Zugbegleiter Serkan Çalar töten würden? Das war die entscheidende Frage, mit der sich das Landgericht Zweibrücken beschäftigen musste. Und das Urteil sagt nein, denn sein Opfer hatte keine sichtbaren Verletzungen, so das Gericht. Auch andere Fahrgäste seien nicht vom Tod des Bahnmitarbeiters ausgegangen.
15: Schließlich äußerte der Angeklagte gegenüber dem Zugbegleiter etwas in der Art wie, das wird ihm eine Lehre sein, was denklogisch voraussetzt, dass er davon ausging, dass der Zugbegleiter das Geschehen überlebt.
14: Rückblick 2. Februar. Serkan Çalar kontrollierte Fahrkarten in einem Regionalexpress in der Westpfalz. Dabei attackierte ihn der Angeklagte. Çalar stirbt 2 Tage später. Die Tat löste eine Debatte über die Sicherheit von Bahnpersonal aus, das im Schnitt bundesweit mehr als 5 gewaltsame und verbale Übergriffe am Tag hinnehmen muss. Politik und Bahnunternehmen versprachen mehr Bodycams, mehr Trainings, mehr Zugbegleiter in 2er-Teams. Doch nicht alles davon ist bereits umgesetzt. 10 Jahre Haft wegen Körperverletzung mit Todesfolge. Dieses Urteil stößt bei Kollegen und Familie auf Kritik.
16: Was ich mir ganz viel erhofft habe von dem Urteil, nämlich, dass das als Signalwirkung nach außen geht. Wir sind kein Freiwild. Der Staat steht hinter uns, der Staat schützt uns. Und ja, leider ist es anders gekommen.
14: Das Urteil ist noch nicht rechtskräftig. Der Anwalt der hinterbliebenen Geschwister hat angekündigt, vor dem Bundesgerichtshof in Revision zu gehen.
2: Am Wochenende soll die nächste Hitzewelle kommen. Heute nun wurde bekannt, während der letzten extrem heißen Tage im Juni sind nach einer Schätzung des Robert-Koch-Instituts in Deutschland deutlich mehr Menschen gestorben als sonst um diese Zeit des Jahres. Für den Monat Juni werden in einer RKI-Berechnung zur hitzebedingten Sterberate mehr als 4.000 zusätzliche Todesfälle aufgeführt.
17: Heute kommt die 86-jährige Margarete Erika Wirner bis zum Tor. Als es zuletzt so heiß war, blieb sie lieber im Haus und wartete dort auf den Pflegedienst. Die Hitzetage hat sie gut überstanden. Andere Klienten machten den Mitarbeiterinnen des Pflegedienstes mehr Sorgen.
18: Da war es schon wichtig, dass wir den Angehörigen halt auch gesagt haben, dass irgendwie eine Zirkulation stattfinden muss. Wir haben versucht, einen Ventilator zu organisieren. Wir haben da noch mal Rücksprache auch mit dem Arzt gehalten, dass wir ihr, weil sie selbst nicht essen und trinken konnte, dass wir ihr noch mal mehr Flüssigkeit verabreichen dürfen.
17: Gerade für ältere Menschen sind die hohen Temperaturen gefährlich. Nach Modellrechnungen des Robert-Koch-Institutes starben in diesem Jahr bereits mehr als 5000 Menschen hitzebedingt. Die Zahl der Todesfälle liegt deutlich über den üblichen Werten. Direkte Hitzefolgen wie Hitzschlag sind aber nur sehr selten die Todesursache.
19: In den allermeisten Fällen ist es so, dass es eben schon vorbestehende Grunderkrankungen gibt, dass Menschen eben an einer Herz-Kreislauf-Erkrankung sterben oder an einer Lungenerkrankung oder eben auch an neurologischen Erkrankungen wie Demenz zum Beispiel. Das sind aber eben jetzt Ursachen, wo wir dann sehen, dass wir da eben auch sehr starke Anstiege in so einer heißen Woche sehen.
17: Bei der Erhebung des RKI handelt es sich um statistische Modellrechnungen, weil es für die extrem hohen Temperaturen der vergangenen Hitzewelle aber keine Vergleichswerte gibt, könnten die tatsächlichen Zahlen auch abweichen, sagt das RKI.
2: Mehr als 7 Jahre ist es her, dass Bergleute das letzte in Deutschland geförderte Stück Steinkohle ans Tageslicht brachten. Nun hat der 7 Kilogramm schwere Kohlebrocken seinen Platz im Haus der Geschichte in Bonn gefunden. Bundespräsident Steinmeier übergab ihn heute an das Museum. Dort soll er künftig an 200 Jahre deutsche Industriegeschichte erinnern.
20: Noch einmal Glück auf im Haus der Geschichte. Dort, wo das letzte geförderte Stück Steinkohle nun ein neues Zuhause findet, Bundespräsident Steinmeier hat es aus Berlin nach Bonn gebracht. Auch dabei ist Jürgen Jakubait. Er war der Bergmann, der 2018 das letzte Stück Kohle geborgen hat.
21: Wir waren unten auf der Sohle, haben ein Stück Kohle in der Hand gehabt. Und mein größter Gedanke war, boah, lass da bloß nicht fallen. Ja, Millionen Menschen gucken dich gleich an und dann hast du ein Riesenproblem, wenn du da aussteigst und lässt den Kohlebrocken fallen. Ja.
20: Immerhin 7 Kilo schwer, aus der Zeche Prosper Haniel in Bottrop, übergeben an den Bundespräsidenten. Die Epoche der Steinkohle, Arbeitsplatz für Millionen Menschen in Deutschland. Doch dann Krise, vor allem die billigere Kohle aus dem Ausland setzt den Zechen zu, bedeutet weniger Arbeitsplätze. 2018 ist Schluss und der letzte Brocken findet über Jahre ein neues Zuhause im Schloss Bellevue in Berlin.
22: Ich weiß, wie sehr der Bergbau nicht nur diesen Landstrich geprägt haben, sondern für viele Jahrzehnte lang auch die ganze Republik. Und das zu erinnern, glaube ich, das gehört auch zu einer Geschichte dieser Republik.
20: Heute sei es nur folgerichtig, dass das letzte geförderte Stück ins Museum zieht, ins Bonner Haus der Geschichte.
2: Der Georg-Büchner-Preis geht in diesem Jahr an die Autorin Christine Wunicke. Die Jury lobte unter anderem den subtilen Sprachwitz in ihren historischen Romanen. Zu Wunickes bekanntesten Werken zählen Die Dame mit der bemalten Hand oder Wachs. Der Büchner-Preis gilt als eine der wichtigsten Literaturauszeichnungen im deutschsprachigen Raum. Der Preis wird im Oktober in Darmstadt verliehen und ist mit 50.000 Euro dotiert. Zu ihren Rockballaden tanzte in den 1980er Jahren eine ganze Generation. Unvergessen sind Songs wie It's a Heartache und Total Eclipse of the Heart. Nun ist die britische Sängerin Bonnie Tyler im Alter von 75 Jahren nach schwerer Krankheit gestorben, wie ihre Familie mitteilte. In ihrer langen Karriere veröffentlichte Tyler mehr als 80 Singles. Ihre Fans liebten besonders ihre Reibeisenstimme. It's a
23: Bonnie Tyler. Mit diesem Song beginnt Ende der 70er eine Weltkarriere. Geboren 1951 im walisischen Skewen als Gaynor Hopkins. Sie arbeitet als Kassiererin, singt abends in Pubs. Zwei Musikproduzenten entdecken sie. Ihre Reibeisenstimme entsteht eher zufällig, nach einer Stimmbandoperation. Ich durfte 6 Wochen lang nicht sprechen und das fiel mir echt schwer. Aus lauter Frust habe ich irgendwann geschrien. Das war's dann, aber zum Glück habe ich's gemacht. Ihr Markenzeichen macht sie zur Rocklegende der 80er. Es folgen Welthits wie Total Eclipse of the Heart, Millionen verkaufte Platten, Konzerte rund um den Globus. Ich hatte ein wundervolles Leben. Eine Stimme nie perfekt und doch unverwechselbar und so gefeiert von ihren Fans.
2: Und nun die Wettervorhersage für morgen Freitag, den 10. Juli.
0: In der Südwesthälfte morgen sonniges, heißes Hochdruckwetter. In den Norden und Osten strömt teilweise noch feuchte Luft, sodass in der Nacht über den Norden und Osten einige Wolkenfelder ziehen. Im Südwesten ist es klar. Örtlich kann sich Nebel bilden. Am Tag in der Südwesthälfte Sonne von früh bis spät. Auch im Norden und Osten ist es überwiegend sonnig. Örtlich aber auch kompaktere Wolken. In der Nacht 18 bis 9 Grad. Am Tag 20 Grad auf den ostfriesischen Inseln, 35 Grad im Breisgau. Auch am Samstag, vor allem im Norden und Osten, ein paar Wolken, sonst viel Sonne. Ähnliches Wetter am Sonntag, 23 Grad auf den Inseln, 36 Grad am Oberrhein. Am Montag oft Sonne, im Norden und Nordosten einzelne Hitzegewitter bis 37 Grad.
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4: Wunderschönen guten Abend und herzlich willkommen zu Mitreden Deutschland diskutiert. Und Deutschland diskutiert das Reformpaket der Bundesregierung. Arbeit, Rente, Gesundheit, wie gelingen die Reformen? Das ist unsere Frage heute Abend an Sie. Sabine Dahl ist mein Name. Ich melde mich vom RBB24 Inforadio in Berlin. Und Sie hören mich in den ARD-Inforadios von Hamburg bis München und von Saarbrücken bis Frankfurt an der Oder. Wie gelingen die Reformen? Sind alle diese Reformen überhaupt nötig? Akzeptieren Sie die Einschränkung, weil Sie unser Rentensystem, unser Gesundheitswesen fit für die Zukunft machen? Das alles sind die Fragen heute Abend beim Mitreden. Deutschland diskutiert und Ihre Meinung ist gefragt unter der 08000 44 1777, 08000 44 1777. Sehr gerne auch mit gucken, mit hören, mit kommentieren auf unserem YouTube-Channel. @ARD Mitreden, alles zusammengeschrieben, @ARD Mitreden auf YouTube. Und auf mitreden.ard.de haben Sie auch schon so viele Mails geschrieben seit heute Vormittag. Und da danke ich recht herzlich. Wenn wir über die Reformen reden, da sagt zum Beispiel Rika Beck aus Ahlfeld, und zwar ist das das Ahlfeld im Weserbergland: Ich bin familienversichert, ich arbeite im Einzelhandel in einem Minijob. Da beides mit den Reformen wegfallen sollen, verstehe ich die Entlastung der Bürger nicht. Unter Entlastung verstehe ich, schreibt Frau Beck, eigentlich mehr Geld im Monat. Also sie findet die Reform nicht so toll. Und Karl-Heinz Müller aus Hannover hat auch kurz geschrieben, die Reformen, so schreibt er, werden vollkommen fehlschlagen, weil, wie üblich, im Wesentlichen die Abgaben erhöht und die Leistungen gekürzt werden. Das schreibt Herr Müller aus Hannover. Vielen, vielen Dank für Ihre Mails. Da sind noch einige mehr. Gehen wir später drauf ein. Und wir gehen eben auch darauf ein, was ist denn überhaupt geplant? Wem nützt das und wer zahlt drauf? Bei mir im Studio Philipp Eckstein aus dem ARD-Hauptstadtstudio. Er hat als Reporter die Verhandlungen um die Reform intensiv begleitet, vor und hinter den Kulissen. Herr Eckstein, schönen guten Abend.
5: Hallo, danke für die Einladung.
4: Und außerdem im Studio Lutz Meyer, einer der erfahrensten Kommunikations- und Politstrategen Deutschlands. Er hat sowohl Gerhard Schröder von der SPD als auch für Angela Merkel, CDU, den Bundeskanzlerwahlkampf gemacht. Und jetzt wollte ich gerade sagen, da ist Herr Meyer flexibel bei den Parteien. Aber im Moment ist er für die CDU unterwegs, nämlich im Wahlkampf in Sachsen-Anhalt und in Mecklenburg-Vorpommern. Herr Meyer, schönen guten Abend.
24: Vielen Dank. Guten Abend.
4: Ich stelle mal gleich zu Beginn eine richtig große Frage an Sie beide. Herr Eckstein, wie wichtig ist dieses Reformpaket für die Bundesregierung?
5: Also dieses Paket, auch dieser aus Sicht der Bundesregierung ja erfolgreiche Koalitionsausschuss, der war schon wichtig. Also wir erinnern uns, der Koalitionsausschuss im April in der Villa Borsig, wo es doch sichtbar für alle wurde, wie weit man da auseinander lag. Man hat dann die Latte selbst sehr hoch gelegt. Man hat versprochen, noch vor der parlamentarischen Sommerpause, die ja in zwei Tagen beginnt, unbedingt etwas liefern zu wollen, ein Reformpaket vorlegen zu wollen. Und das ist zumindest stückweise gelungen. Man muss sagen, das sind jetzt erstmal nur Punkte, Ankündigungen, aber immerhin, die hat man präsentieren können. Und da merkte man schon im Kanzleramt, als die präsentiert wurden vor einigen Tagen, da war man schon auch stolz, dass das geklappt hat.
4: Also wichtig, Sie zeigen Handlungsfähigkeit. Was sagen Sie, Herr Meyer?
24: Absolut überlebenswichtig für diese Koalition und auch überlebenswichtig für das politische System, das wir in Deutschland haben. Wir müssen mit Koalitionen arbeiten und die Koalitionen sind ja zusammengesetzt aus Parteien, die ja prinzipiell erstmal nicht einer Meinung sind, sonst wären es ja nicht verschiedene Parteien. Und in einer solchen Situation das vielleicht kompliziertesten Staat in Deutschland mit grundlegenden Reformen auf einen neuen Weg zu bringen, das ist schon eine Herkulesaufgabe. Und insofern freue ich mich, dass denen was gelungen ist. Das ist nicht das Ende, das ist der Anfang einer großen Reformphase. Aber sie sind handlungsfähig gewesen. Sie haben aus dem Chaos der Villa-Bor sich gelernt. Und da sind ja die Umfragen auch mal ganz hilfreich. Wenn du dann da viel Theater aufführst, gehen die Daten ja nicht hoch, sondern runter. Und das diszipliniert dann die eigenen Truppen.
4: Mal sehen, was Nadine Klein sagt. Wir haben nämlich schon eine erste Anruferin auf der 08000441777. Frau Kleinen hat angerufen aus Recklinghausen. Aber im Moment höre ich so eine Art Meerschweinchen. Frau Kleinen,
3: sind... Ich habe extra gehofft, ich kann es vermeiden. Ich muss mal gucken, wo ich jetzt hingehen kann.
4: Nee, jetzt höre ich Sie gut. Ich höre Sie gut, Frau Kleinen. Wunderschönen guten Abend. Gut.
24: Und wir mögen Meerschweinchen.
3: Ja, ich muss ganz schön, das freut mich. Ja, also ich sehe es eher kritisch. Ich sehe es eher kritisch, weil Steuern erhöhen, Renten natürlich weniger machen. Das ist schon mal total in meinen Augen nicht so gut. Das kann nicht funktionieren. Das Gesundheitssystem ist jetzt auch nicht das Beste. Jetzt heißt es ja, es kann passieren, dass wir wieder für Medikamente und noch mehr zahlen müssen und für alles wieder noch mehr zahlen müssen, was eigentlich ja nicht so gut ist.
4: Also da sind Sie dann bei dem Herrn Müller, wo ich eben die Mail zitiert habe. Sie sehen gar keine Reform, sondern Sie sehen nur höhere Abgaben.
3: Ja, ehrlich gesagt, ja, muss ich leider sagen.
4: Vielen Dank.
3: Also ich finde es, ich würde es besser finden, wenn man, wir zahlen ja so viele Steuern, vielleicht kann man das ja von den Steuern nehmen und nicht noch mehr drauflegen und noch mehr drauflegen.
4: Okay, das ist ein
3: das
4: guter...
3: Das wäre ja vielleicht noch eine Möglichkeit, statt irgendwelche dummen Bauprojekte zu starten, die nichts bringen, oder irgendwelche Projekte zu starten, die im Sande verlaufen oder unnütz sind, kann man vielleicht da das Geld lieber investieren. Das wäre eine sinnvolle Aufgabe.
4: Ja, vielen Dank für den Vorschlag. Das nehmen wir nämlich auch gleich mal auf, liebe Frau Kleinen aus Recklinghausen. Nämlich die Frage, warum kommen wir denn mit dem Geld eigentlich nicht aus? Wir machen mal Bestandsaufnahme. Philipp Eckstein aus dem Hauptstadtstudio, Stichwort Steuer, hatte die Frau Kleinen ja eben auch schon am Wickel. Die schwarz-rote Koalition will Millionen Steuerzahler finanziell entlasten. Wer wird entlastet und wer muss mehr zahlen?
5: Also im Kern werden fast alle entlastet, bis zu einem gewissen Punkt kann man zumindest sagen. Es wird nur eine Reichensteuer oder eine Superreichensteuer, so betont das die SPD, eingeführt. Das ist dann ab Vermögen von, ich glaube, 270 oder 280.000 Euro zu versteuernem Einkommen im Jahr. Erst da greift dann dieser höhere Steuersatz. Ansonsten ist es so, dass man diese Einkommenssteuerreform, die in zwei Schritten ab dem Januar 2027 und dann komplett ab 2028 greifen soll, dass man da allerdings versucht hat, vor allem Familien mit Kindern zu entlasten. Das ist durch Kinderfreibeträge, durch eine Anhöhung des Kindergelds, aber auch der Arbeitnehmerpauschbetrag wird angehoben, die Grundfreibeträge. Also diese Modellrechnungen, die jetzt der Finanzminister, die Lars Klingbeil, immer präsentiert hat, ist für eine Familie mit zwei Kindern 60.000 Euro zu versteuerndem Einkommen, dass es da eine Entlastung im Jahr 2028 von 600 Euro geben soll. Mhm. Es ist so, dass wenn wir auch auf andere Einkommen schauen, dass bei den meisten wohl etwas tatsächlich mehr übrig bleibt. Allerdings, was Frau Klein ja auch schon angesprochen hat, wenn man dann sich anschaut, dass es bei der Rente man mehr bezahlen muss, das Stichwort Gesundheit. Also die Frage ist dann, was tatsächlich, wenn man alle Reformen unterm Strich sich anschaut, dabei übrig bleibt. Aber erstmal rein Einkommenssteuerreform, ist es tatsächlich so, dass dort Entlastungen geplant sind, die allerdings vor allem auf Familien mit Kindern abziehen, besonders die sollen besonders viel quasi davon profitieren.
4: Oh, noch eine Mini-Ergänzung oder erstmal weiter? Dann würde ich nämlich gleich mit dem Arbeitsmarkt weitermachen. Da soll die telefonische Krankschreibung wegfallen. Künftig muss der Schein ab dem ersten Krankheitstag beim Arbeitgeber sein. Herr Eckstein, was noch?
5: Ja, das ist das ganz große Aufregerthema, was da präsentiert wurde. Ansonsten, wenn wir auf den Arbeitsmarkt schauen, hat man sich bei diesem Koalitionsausschuss vor allem beim Thema Kündigungsschutz darauf geeinigt, dass man da deutlich flexibilisieren möchte. Zurzeit ist es so, gerade dieses Stichwort anlasslose Befristungen, die sollen bis zu 4 Jahre möglich sein, auch quasi 6 Mal in diesen 4 Jahren sollen Verlängerungen möglich sein. Das will man erstmal probieren, das soll nach 4 Jahren dann auslaufen. Aber das ist ein Punkt, wo man tatsächlich ja den Arbeitgebern sehr entgegenkommt. Ursprünglich war das mal gedacht nur so für die Start-up-Szene, weil man gedacht hat, naja, da werden neue Firmen aufgebaut, da muss man erstmal schauen. Also da möchte sich niemand so lange verpflichten. Aber da hat man sich jetzt bei diesen Koalitionsberatungen tatsächlich darauf verständigt, dass das 4 Jahre quasi für alle, die dann einen neuen Job bekommen sollen, quasi eine längere sachgrundlose Befristung möglich ist.
4: Was kann die Regierung damit erreichen, Herr Mayer, Wahlkampfstratege?
24: Diese Arbeitsmarktbeschäftigungsreformen haben so eine Schröder-Qualität der Agenda 2010. Weil wenn man sich, ich bin ja auch selber Arbeitgeber gewesen für viele hundert Leute, da gibt es 2 große Probleme. Erstens, du stellst nicht gerne Menschen ein, wenn du sie überhaupt nicht wieder kündigen kannst. Das ist sehr, sehr schwierig in Deutschland geworden. Und das macht das sehr risikoreich, viel Personal aufzubauen. Und das Zweite ist, wir haben einen wahnsinnig hohen Krankenstand im öffentlichen Dienst, aber auch in der Privatwirtschaft, aber vor allen Dingen im öffentlichen Dienst. Und wenn diese Regelung, dass man sich ab dem ersten Tag sagen wir mal, in der Test kümmern muss, wenn die kommt, dann wird der Krankenstand sinken. Wir haben vor allen Dingen viele Krankentage an Freitagen und an Montagen.
4: Das was ist ja so dann eine, auffällig so eine ist, ja.
24: Komische Freitagskrankheit, die Schnupfen, Freitagsschnupfen oder Montagsschnupfen. Das hat einen großen Effekt. Das wird einen großen Effekt haben. Man muss ja nicht am ersten Tag, wenn man krank ist, direkt zur Arbeit, zum Arzt rennen, sondern kann dann 3 Tage später auch den Zettel ein. Aber das wirkt, dass du kannst den Leuten ja nicht sagen, jetzt werdet ihr alle fleißiger, sondern man dreht sozusagen das Schräubchen und ich freue mich, dass die SPD da mitgegangen ist. Und das wird einen großen Effekt haben auf die Arbeitsdisziplin in Deutschland, die wir brauchen, damit wir mehr erwirtschaften, damit wir uns mehr Sozialstaat auch leisten können, wie wir ja in Deutschland haben. Insofern der kleine Schröder-Moment in diesem Paket.
4: Sagt Lutz Meyer, im Moment noch Bestandsaufnahme. Bei der Bewertung können wir dann gleich noch tiefer einsteigen. Sie sind bei Mitreden, Deutschland diskutiert, Arbeit, Rente, Gesundheit. Wie gelingen die Reformen mit der 08000441777, 08000441777? Können Sie hier mitdiskutieren, aber auch sehr, sehr gerne können Sie uns zugucken beim Radio machen auf YouTube, @ARD Mitreden. Da bin ich auch ganz gespannt auf die Kommentare, die da kommen. Wir haben bis jetzt so ein bisschen kritische Kommentare. Mal sehen, was Jonas Fiedler sagt. Jonas Fiedler ruft aus Leipzig an. Einen wunderschönen guten Abend, Herr Fiedler.
6: Ja, guten Abend allen zusammen.
4: Was ist Ihr Tipp? Wie gelingen die Reformen? Oder gibt es vielleicht einen Punkt, den

0: gestrichen?
1: Also bei den Minijobs, das wird politisch noch interessant, weil wir da gerade zwei Entwicklungen haben. Wir hatten ja die Rentenkommission, die sich quasi einmal die Rentenversicherung angeschaut hat und die hat tatsächlich im Wesentlichen empfohlen, so wird das auch vom Arbeitsministerium quasi interpretiert, Minijobs abzuschaffen. Die Idee dahinter ist, dass Minijobs häufig quasi die Leute quasi nicht in die Rentenversicherung einzahlen und man dann ein großes Problem mit dem Thema Altersarmut zu tun hat und man quasi diese Möglichkeit quasi einfach nehmen möchte. Was bei dem Koalitionsausschuss jetzt interessant war, da hat man sich jetzt erstmal darauf verständigt, dass man die pauschale Besteuerung bei den Minijobs erstmal anheben wird. Und da hat man gesagt, naja, das ist ein erster Schritt. Dazu muss man wissen, die Vorschläge der Rentenkommission, also auch mit dieser weitgehenden Abschaffung der Minijobs, mit Ausnahme für Schülerinnen und Schülern, das sieht die SPD so, das sieht eigentlich die CDU auch so, aber die CSU, also der dritte Koalitionspartner, Markus Söder, hat da schon große Bedenken angemeldet und da ist die Debatte, würde ich sagen, noch nicht ausdiskutiert. Ich könnte mir vorstellen, dass man möglicherweise auch noch andere Gruppen quasi, beispielsweise Studierende, weiter in diesen Jobs lässt. Aber das muss man sehen. Stand jetzt ist der Vorschlag, bei den Rentner wäre ebenfalls quasi denkbar, dass man auch da Ausnahmen macht. Also ich gehe davon aus, dass wir in der politischen Diskussion, also wenn das dann auch tatsächlich mal in Gesetz gegossen wird, da noch Bewegung sehen. Die Vorschläge der Rentenkommission sehen aber tatsächlich weitgehend eine Abschaffung der Minijobs, so wie wir sie zurzeit kennen, vor.
0: Naja, und die bei der Vorstellung der Vorschläge der Rentenkommission haben ja Arbeitsministerin und Bundeskanzler gesagt, das wird genau so kommen. Die 30 oder 35
1: Punkte. 33 Punkte, Gesamtpaket,
2: genau, keine so Rosinenpickerei. Genau, keine Rosinenpickerei umsetzen. Was ja auch richtig ist, wenn du anfängst, so ein Paket auseinanderzunehmen, dann nimmst du nur eine Sache raus, dann sagt der andere, dann können wir aber auch die andere Sache rausnehmen. Und schon bricht das ganze Ding in sich zusammen. Es gibt so einen Jenga-Turm als Spiel, dieser Holzstapel. Ah. So, und wenn du da ganz viele Sachen rausnimmst, dann fällt das Ding in sich zusammen. Und das haben sie geblickt und gesagt, wir sagen beide, wir setzen das beinhart um. Insofern wird das so kommen, mit vielleicht einer Mini-Ausnahme irgendwo, aber eigentlich so wie beschlossen.
0: Mhm. Wir haben auf YouTube übrigens eine kleine Umfrage gemacht, die jetzt, wo ich jetzt das Ergebnis habe. Frage war, wie blickt ihr auf geplante Reformen bei Rente, Arbeit und Gesundheit? Und das Ergebnis ist ziemlich deutlich. Wie blickt ihr auf geplante Reformen bei Rente, Arbeit, Gesundheit? 60% sagen, ich erwarte deutliche Verschlechterungen. Und 30% sagen, abwarten, zu früh für ein Urteil. Vielen, vielen Dank für die kleine Umfrage. Ich gebe zu, es haben ungefähr nur 30 Leute mitgemacht, aber es ist ja trotzdem ein interessantes
2: Stimmungs- hochrepräsentativ für Deutschland.
0: Naja, und dann will ich aber mal hören, dann nehmen wir noch den Herrn Elfeld dazu, der ruft aus Blankenfelde-Marlow an, hier in Brandenburg. Herr Elfeld, schön, Eifeld oder Elfeld?
3: Elfeld, ich bin der Herr Elfeld. Einen schönen guten Abend in die Runde. Schönen guten Abend, Frau Dahl.
0: Schönen guten Abend.
3: Ja, genau. Mir geht es um Folgendes. Und zwar, ich habe zwar eine andere Ausbildung, ich bin gelernter Textilreiniger, aber ich habe lange in der privaten Sicherheitsbranche gearbeitet. Und ich möchte das als Beispiel nehmen. Meines Wissens werden in den nächsten Jahren sehr viele Jobs, zum Beispiel auch in der Sicherheitsbranche, sogenannte einfache Jobs, ich war auch Pförtner, wegfallen, weil nämlich Kollege Rechner das alles viel besser machen kann in den Pförtnereien und bei den Baustellenüberwachungen. Das kriegt er besser hin als jeder Mensch. Und der Computer und die KI wird ja auch akademische Berufe sehr beeinflussen. Uns wird nicht die Arbeit ausgehen, das auf keinen Fall, aber es wird Millionen von Menschen treffen, die dann trotz aller, obwohl uns die Arbeit niemals ausgehen wird, dann arbeitslos sein werden. Wir finanzieren diesen Sozialstaat, ich bin sehr für den Sozialstaat, wir finanzieren diesen Sozialstaat nach wie vor hauptsächlich über die Erwerbsarbeit. Kapitaleinkommen werden so gut wie kaum besteuert, das sage nicht ich, das sagt eine Wissenschaftlerin namens, den Vornamen habe ich jetzt vergessen, ich glaube Julia Jirmann auf alle Fälle. Ich glaube, es wird nicht gut gehen, dass man sämtliche Reformen, die jetzt anstehen, nach wie vor nur oder hauptsächlich über die Erwerbsarbeit finanziert. Wir müssen da andere Wege finden, sonst bricht uns der Sozialstaat zusammen. Wir haben jetzt schon eine Bruttosoziallast, und ich sage das ganz bewusst so, von, ich glaube, 43%. Das wird irgendwann 50 oder was weiß ich wie viel Prozent sein. Und

0: irgendwann, das ist meine große Befürchtung, wird gerade die AfD das wunderbar ausschlachten und sagen, wir machen Stopp mit diesem Irrsinn und dann haben wir eine Demokratie gehabt, dann haben wir eine Diktatur. Das ist meine sehr große Sorge.
1: Okay, also da war unheimlich viel drin und Sie hätten mal hier gucken müssen, oder ich weiß nicht, ob Sie nebenbei den Rechner anhaben. Beide.
0: Nein, habe ich nicht.
1: Herr Eckstein und Herr Mayer haben geschrieben, wie die Verrückten, sich Notizen gemacht von dem, was Sie alles gesagt haben. Und da gebe ich nämlich auch gleich mal Ihren Punkt mal hier gleich in die Diskussion. Herr Eckstein, fange ich mal mit Ihnen an. Philipp Eckstein aus dem Hauptstadtstudio. Weniger, wenn möglicherweise durch KI weniger Erwerbsarbeit auf uns zukommt, sind die Reformen dann vielleicht passé?
2: Also Herr Elfeld hat ja zwei Punkte angesprochen. Das eine sind quasi die steigenden Sozialausgaben, also Gesundheitsversicherung, Rentenversicherung, Pflege. Das sind Punkte, die die Regierung ja jetzt auch mit diesen Reformen angehen möchte. Also das muss man ja einmal sagen. Morgen soll eine Gesundheitsreform im Bundestag verabschiedet werden. Da geht es genau darum, dass man versucht, die Beiträge halbwegs stabil zu halten. Bei der Arbeitslosenversicherung ist das geplant. Die Rentenkommission, da ging es im Wesentlichen auch darum, wie man quasi ein Gleichgewicht zwischen Rentenbeiträgen und dann trotzdem noch einer einkömmlichen Rente hinbekommt, ohne dass die Beiträge durch die Decke gehen. Also das sind quasi Reformvorhaben, die Regierung angeht. Die kann man gut, die kann man schlecht finden, aber das, was passieren muss, ist, glaube ich, relativer Konsens. Das zweite Thema ist eine Frage, die meiner Meinung nach in der politischen Diskussion noch so ein bisschen in Kinderschuhen ist, nämlich das ist die Frage, wenn KI, Automatisierung immer mehr quasi auch Arbeit übernimmt und gerade im Niedriglohnbereich oder in anderen Bereichen quasi Jobs wegfallen. Es muss gar nicht der Niedriglohnbereich sein. Ich glaube, gerade mit KI kann das auch in anderen Bereichen sehr stark durchdrängen.
3: Ist im Niedriglohnbereich eher ungefährlich.
2: Genau, also wo man quasi noch Handarbeit auch so braucht. Aber die Frage ist, wie finanzieren wir unser System? Also es gab es früher auch schon Diskussionen, kann man Roboter in Fabriken besteuern etc.? Ich nehme da noch keine breite politische Debatte wahr. Ich habe aber durchaus das Gefühl, dass gerade auch mit Blick auf was da KI-mäßig kommt, man schon so ein Unbehagen auch in der Politik merkt und schon auch merkt, dass da in den nächsten Jahren möglicherweise quasi Veränderungen anstehen, die so groß sind, dass man darauf dann auch reagieren werden muss.
1: Na, was ist denn mit dem Vorschlag, den Herr Elfeld gemacht hat, die Kapitalerträge der großen Unternehmen, die zum Beispiel eben in der Software tätig sind, die müssen damit rein in die Finanzierung des deutschen Sozialsysteme?
3: Die Diskussion haben wir ja schon ganz lange in Deutschland, die haben wir auch weltweit in jedem Land. Da gibt es verschiedene Höhen der Besteuerung von Kapitaleinkünften. Der Unterschied zwischen Kapital und Menschen ist, Kapital kann das Land verlassen, wenn es ihm unangenehm wird. Bei uns Menschen ist es eher schwierig. Deswegen besteuert der Staat die Leute, die nicht weg können aus der Arbeit. Und besteuert weniger das Kapital, weil wenn du das zu hoch besteuerst, wird das durch drei Transfers erst nach Irland, dann auf die Cayman Islands und dann irgendwo anders hin verlagert. Du kannst natürlich die Unternehmensbesteuerung bei uns in Deutschland erhöhen, aber dann ist es weniger attraktiv. Das tut den Unternehmen nicht gut, wenn sie in Deutschland viel weniger verdienen. Wir sehen das an den Fluglinien. Ryanair dünnt in Deutschland das Flugnetz aus. Deswegen können wir nicht mehr so günstig in Urlaub fliegen, weil in Deutschland alles viel zu teuer ist. Und dann sagen sie, fliegen wir lieber zwischen Liverpool und Barcelona. Das ist so wie das Kapital. Da verdienen die was, bei uns verdienen die nichts. Und deswegen, wenn man die Kosten für alles bei uns nach oben schraubt, dann geht das Kapital weg. Und deswegen ist es eine schöne Idee, das zu besteuern. Aber es geht nicht so einfach wie uns Menschen, weil wir können ja nicht nach Barcelona. Wir haben hier Familie. Deswegen sind wir die Idioten, die das alles bezahlen müssen.
1: Sagt Herr Mayer. Arbeit, Rente, Gesundheit, wie gelingen die Reformen? Das ist unser Thema heute Abend bei Mitreden Deutschland diskutiert. 08000 44 1777, 08000 44 1777. Und übrigens, ich bin auch ganz gespannt, was Sie auf YouTube so schreiben. Also bitte ruhig weiter munter kommentieren, @ARD Mitreden. Aber ich will mal den Herrn Zahn dran nehmen. Im Moment ist irgendwie gerade die sächsische Runde. Herr Zahn ruft auch aus Leipzig an. Schönen guten Abend.
4: Ja, einen wunderschönen guten Abend nach Berlin.
1: Sagen Sie mal, Herr Zahn, meine lieben Kollegen, die an den Telefon sitzen, die schreiben mir immer so ein bisschen rein, also zum Beispiel Ihren Namen und wo Sie anrufen. Und dann haben wir Sie heute an einem historischen Tag erreicht. Habe ich das richtig gelesen?
4: Was ist richtig.
1: Was haben Sie gemacht?
4: Ich habe heute die SPD verlassen.
1: Warum?
4: Ei, warum? Weil, nun gut, dann fangen wir von mal an, was ich von Anfang an sagen wollte. Der erste Punkt ist, wir sind 8 Milliarden Menschen auf der Welt. Für wie viele Menschen profitieren von unserer Politik? Ich kann mal gefragt in die Runde.
1: Ja, aber vielleicht können Sie es kleiner machen und bei Deutschland bleiben?
4: Ich bleibe bei Deutschland. Und da muss ich sagen, dass von der jetzigen Bundesregierung auch kaum jemand profitiert. Wenn ich höre, dass SPD-Genossen meinen, wenn ich allein regieren würde, würde ich vieles anderes machen. Aber wir sind in einer Koalition und da kann ich das nicht tun, weil ich da auf meinen Koalitionspartner Rücksicht nehmen muss. Sei es denn, ob man Tomahawk-Raketen bestellt oder sonst was.
1: Und was stört Sie jetzt bei den, da hake ich mal schnell ein, Herr Zahn, was stört Sie jetzt bei den Reformen, beim Reformpaket? Was hat die SPD da ihrer Ansicht nach falsch gemacht?
4: Na, eigentlich alles.
1: Oh.
4: Eigentlich alles falsch gemacht. Sie geht nicht auf die Bedürfnisse der Arbeitnehmer ein. Sie geht nicht auf die Bedürfnisse der Bürger ein. Wenn ich mir das anschaue, was zum Beispiel das Rentenpaket ist, hat man da die Rentner befragt, hat man die Arbeitnehmer befragt? Nein, nicht. Na? Und die Arbeitnehmer haben ja mit Gewerkschaften ein eigenes Programm aufgelegt und das kommt in der Öffentlichkeit so gut wie gar nicht vor.
1: Ich will mal, ich danke Ihnen, dass Sie angerufen haben. Ich will aber mal, also eine Frage, die mir dann in den Sinn kommt, weil er sagt, es wurden die Rentner nicht gefragt, es wurden die Gewerkschaften nicht gefragt. Die Bundesregierung hat ja extra Kommissionen beauftragt.
2: Allerdings ist,
1: Herr Eckstein,
2: was bei dieser Kommission tatsächlich interessant war, also man hat eine Kommission aufgesetzt, eine Expertinnen- und Expertenkommission, da waren auch auch Politiker quasi beteiligt, so. Die war aber vor allem mit Wissenschaftlerinnen und Wissenschaftlern besetzt. Und es ist tatsächlich zumindest dahingehend richtig, was Herr Zahn sagt, dass man die Gewerkschaften nicht mitgeholt hat. Und man hat auch bei anderen Kommissionen jetzt zuletzt die Länder nicht mit ins Boot geholt. Und das wird in der Diskussion durchaus noch interessant werden. Also weil wir ja jetzt von der Bundesregierung diese sehr starke auch Erzählung haben. Wir haben uns jetzt die Expertinnen und Experten angehört. Und das setzen wir jetzt so durch. Und auch so ein bisschen Erwartung mitschwingt. Da ziehen jetzt alle mit, weil quasi alle auch was haben. Und ich habe jetzt schon auch Gewerkschaften wahrgenommen, die haben gesagt, naja, ihr habt uns ja nicht mal mit am Tisch sitzen lassen. Jetzt könnt ihr nicht erwarten, dass ihr uns euer Konzept vorlegt und wir da nicht mitdiskutieren dürfen. Also insofern, also.
1: Und ist das aber vielleicht dann eine politische Strategie, Herr Mayer, dass du sagst, ich kann jetzt nicht wirklich jeden fragen, weil sonst kommen die Reformen erst im Jahr 2025?
3: So, wir haben ja in Deutschland nicht zu wenig politische Debatte. Wir haben ja auch nicht zu wenig organisierte Interessen. Wir haben die Gewerkschaften, wir haben die Arbeitgeber, wir haben Umweltverbände, wir haben alles. Wir sind ein extrem gut organisiertes Land, in dem Meinungen vorgetragen werden können. Diese Sendung ist ja auch ein Teil davon. So, jetzt ist die strategische Frage, wie mache ich denn etwas, wenn ich Veränderungen haben will? Hole ich mir sozusagen den ganzen Quasselclub am Anfang rein oder am Ende? Und die strategische Überlegung dieser Bundesregierung war, wir reden mit allen, aber wir legen erstmal etwas hin, über das man reden kann. Und das hat die Begründung aus der Notwendigkeit der Sache heraus. Also es sitzen Experten, die sich mit nichts anderem als mit der Rentenlogik beschäftigen. Und die sagen, wenn wir da etwas weniger machen, dann müssen wir da etwas mehr machen. Und so kommen wir mit dem System insgesamt gut hin. Und das sind die vier Vorschläge, die wir Ihnen anraten. So, und damit geht man dann raus in den parlamentarischen Prozess. Dann streiten die Parteien sich darüber im Bundestag. Dann sagen alle Verbände etwas. Dann sagen die Bürger etwas. So, das finde ich ist ein klügeres Verfahren, als die Gewerkschaften zu fragen, was sie denn gerne hätten, und die Rentner zu fragen, was sie gerne hätten, weil dann haben sie einen Kindergeburtstag. Nichts gegen Kindergeburtstag. Ich habe 3 Kinder. Großartige Veranstaltungen. Aber wenn du die jeweils fragst, was sie gerne hätten, dann hast du etwas, was du nicht umsetzen kannst.
1: Aber ist dann nicht doch die Gefahr da, was Sie eben gesagt haben, dass Sie an irgendeinem dann doch, wenn dann die große Diskussion läuft, dass du dann doch den einen oder anderen Spielstein aus dem Turm ziehst und dann alles alles zusammenbricht. Das Beispiel jetzt gerade, heute hat das Bundesverfassungsgericht entschieden, den Eilantrag der Grünen, morgen wird nicht über das Gesundheitspaket abgestimmt, ist abgelehnt, morgen wird über das Gesundheitspaket abgestimmt. Aber ist das der Anfang, dass am Schluss dann doch alles zerredet wird, Herr Eckstein?
2: Also was wir bei dieser Koalition ja gesehen haben, das kann man gut oder das kann man schlecht finden, aber man hat in den Koalitionsverhandlungen quasi große Probleme, wo man erstmal vielleicht auch nicht die Kraft hatte, sich politisch schon zu einigen, hat man ausgelagert, hat man in Kommissionen ausgelagert. Also wir haben das beim Sozialstaat, wir haben das bei der Rente, wir haben das bei der Pflege. Also man hat Themen ausgelagert und ist jetzt natürlich dann mit einer Situation konfrontiert, dass bei der Rente war der Druck sehr groß, dass man ein einstimmiges Ergebnis vorgelegt hat. Jetzt zum Beispiel bei der Schuldenbremsenkommission hören wir, da wird man wahrscheinlich drei verschiedene Vorschläge am Ende präsentieren. Also dann ist dieser politische Raum auch einfach wieder offen. Nur wir sind natürlich eigentlich in einem System, wo solche großen Reformen auch erstmal politisch quasi ausdebattiert und ausverhandelt werden. Jetzt kann man sagen, eine Kommission legt was vor. Das nimmt ja niemandem die Möglichkeit, danach mit diesen Vorschlägen noch umzugehen. Also wir werden die Diskussion im Bundestag haben. Wir werden die Diskussion zwischen den Parteien haben. Die Arbeitnehmer, die Arbeitgeber, also die Gewerkschaften werden sich einmischen. Auch der Bundesrat hat ja bei vielem dann noch was mitzureden. Ist eigentlich quasi alles okay. Trotzdem hat man natürlich so ein bisschen, auch wenn man dann auf die Regierung blickt, das Gefühl, dass sie die Verantwortung für doch gesellschaftlich sehr weitreichende Fragen erstmal ausgelagert haben.
3: Aber das ist ja genau das Wahrnehmen von Verantwortung. Wie bekomme ich Veränderungen in einem Deutschland hin, das extrem kompliziert ist und in dem sehr viel diskutiert wird? Und wenn die jetzt das so gemacht hätten wie in der Vergangenheit, dass sie im Grunde für alle Veränderungen schon im Koalitionsvertrag niedergelegt hätten, wie das gemacht wird, dann wären sie viel zu kurz gesprungen. Weil das kannst du mit dem Personal des politischen Betriebes, wie du es hast, und der Logik von solchen Koalitionsverträgen kannst du nichts Großes hinschreiben. So, deswegen haben sie, finde ich, sehr klug gesagt, das sparen wir mal aus, das lagern wir in der Kommission, dann machen wir mal das große Fenster auf, dann kommen die mit irgendwas und dann beschäftigen wir uns damit. Und dieses etwas andere Organisieren einer Koalitionsagenda über eben Auslagerungen hat die Voraussetzung geschaffen, auch etwas Großes zu schaffen. Viel mehr als in der Vergangenheit. In der Vergangenheit wurde immer alles in den Koalitionsverträgen niedergelegt. Und da hat jeder sein Programm reingeschrieben und das ist, wenn Sie sozusagen, wie so ein Strickmuster. Einer kommt von links und einer von rechts und haben so ein kleines Karo am Ende. Und so war die gesamte sogenannte Reformpolitik unter Merkel und anderes. Das war dann ruhig und alles schön, aber wir müssen jetzt größer denken und dafür finde ich das strategisch sehr gut angelegt.
1: Dann will ich noch mal kurz, weil wir über diese Kommission gerade reden, hier eine Frage, die auf YouTube gerade aufgetaucht ist. Wer sitzt in den Kommissionen drin? Also vielleicht ein Beispiel aus der Rentenkommission, die war ja recht überschaubar. Politiker aller Parteien, meine ich, und?
2: Nicht aller Parteien, sondern quasi der Regierungskoalition. Okay. Also man hat da nicht die Opposition mitgeholt und ansonsten hatte man überwiegend quasi Wissenschaftlerinnen und Wissenschaftler, die sich mit dem Thema beschäftigen.
1: Also ausgewiesene Rentenexperten.
2: Und die haben dann auch viel Zeit zusammen verbracht. Also das muss man schon sagen. Ich glaube, die haben 150 Stunden zusammen getagt. Also das war ein intensiver Prozess, wo man danach ja auch unter anderem Politiker von der CDU und der SPD gehört haben, wo man wirklich das Gefühl hatte, die sind da von sehr unterschiedlichen Standpunkten gestartet und haben sich aufeinander zubewegt.
3: Mhm. Und dann das muss
1: ganz
3: man
1: kurz
3: sagen,
1: nur, die, weil Herr Piehle schon so lange dran.
3: Okay, ja, wir haben die noch drin, ja.
1: Ja, genau. Dann will ich nämlich mal den Herrn Piehl fragen. Schönen guten Abend nach Gütersloh. Sie sind beim Mitreden Deutschland diskutiert.
5: Einen schönen guten Abend, hallo.
1: Wunderbar, er ist noch dran, da bin ich ganz froh. Denn Sie, wir haben ja jetzt schon gesagt, wie die Regierung es gemacht hat, wie sie zu den einzelnen Reformpaketen gekommen ist. Aber Sie sagen, Sie fühlen sich trotzdem nicht mitgenommen?
5: Nicht ich direkt fühle mich nicht mitgenommen, sondern ich störe mich, wie ja gerade so in dieser Kommunikationsecke, sind auch so ein bisschen an der Kommunikation dieser Regierung. Und zwar, es gab da ja letzte Woche Freitag diese Pressekonferenz, wo das ganze Paket so vorgestellt wurde von Herrn Merz und von Herrn Klingbeil etc. pp. Und dann hieß es ja zum Beispiel bei der Krankschreibung ab dem ersten Tag, dass man sich ab dem ersten Krankheitstag eine AU haben muss. Dann hieß es, dann war erst die Verwirrung groß. Ja, dann ist der Eindruck entstanden, ich muss jetzt sofort am ersten Krankheitstag zu meinem Arzt. dann hat es ein großes Aufschrei von den Ärzteverbänden unter anderem auch gegeben. Das geht nicht, das ist der Super-GAU. Dann sind unsere Praxen noch mehr überlastet als sowieso schon. Und dann war ja Herr Merz dann, ich glaube, bei Frau Illner in der Sendung und hat das dann nochmal klar gestellt. Nein, es reicht, wenn Ihre Krankschreibung ab dem ersten Tag gilt und Sie meinetwegen auch erst am dritten Tag Ihrer Krankheit zum Arzt gehen und er Sie dann rückwirkend ab dem ersten Tag krank schreibt. Es gilt halt, es ist die Hauptsache, Sie haben eine AU, die ab dem ersten Tag eben gilt, aber Sie müssen halt nicht am ersten Tag schon in die Praxis. Und so ist halt diese Verwirrung entstanden. Und da hätte ich mir halt, oder wünsche ich mir generell, dass das klarer kommuniziert wird von Anfang an. Nicht, dass man sofort sagt, ja, ab sofort braucht man eine AU ab dem ersten Tag, sondern halt, dass man auch die Betroffenen, und in dem Fall sind es ja sowohl die Arbeitnehmer wie auch die Hausärzte, erstmal, bevor man so etwas veröffentlicht, erstmal schon mitnimmt und nicht halt jetzt erst im Rahmen der Gesetzgebung. Es wird ja, so wie ich es verstanden habe, jetzt erst entsprechend die Betroffenen mit an den Tisch geholt. Das hätte man ja im Grunde schon vorher machen müssen und diesen Plan vorher im Grunde schon auf Realitätseignung überprüfen müssen, immer uns kommuniziert.
1: Ja. Vielen Dank, Herr Piel. Wie haben Sie das empfunden, Herr Eckstein? Sie waren ja auch als Hauptstadtkorrespondent im Garten dabei, als die Spitzen der Bundesregierung das Reformpaket vorgestellt haben. War das schlecht kommuniziert, dass dann gleich so eine Verwirrung entstanden ist?
2: Also ich muss schon sagen, als wir da, fand ja im Garten des Kanzleramts statt und dann traten der Bundeskanzler Herr Merz, der CSU-Chef Markus Söder, Lars Klingbeil und Bärbel Baas für die SPD auf, um einmal alle vier Namen zu nennen. Und man präsentierte sich da sehr stolz, man nutzte auch extra dieses Setting im Garten, willkommen an der frischen Luft, sagte dann der Kanzler und so. Und dann werden diese Papiere verteilt und man sieht dann erstmal diese 34 Punkte, 12 Seiten sind es ja aufgeschrieben und über diese Aussage, damit diese telefonische Krankschreibung wird abgeschrieben, Arbeitsunfähigkeitsbescheinigung ab ersten Tag, sind da schon viele gestolpert. Mhm. Und man hatte auch in den Stunden danach das Gefühl, dass den Koalitionären vielleicht nicht ganz klar war, wie weitreichend und auch wie stark quasi das als Nachricht dann tatsächlich einschlägt. Und ich habe das dann ähnlich wie Herr Piel empfunden, dass der Bundeskanzler abends dann im Gespräch mit Frau Illner im ZDF versucht hat, das so ein bisschen zu korrigieren oder da schon so ein bisschen, man merkte auch bei der SPD, man weicht davon ab. Aber man muss einmal klar sagen, es sind nach wie vor viele Fragen offen, denn auch wenn ich eine Krankschreibung dann am dritten Tag hole, da soll ich ja eigentlich schon wieder bei meinem Arbeitgeber sein, also lasse ich mich dann von der Arbeit befreien und gehe zum Arzt und sage, ich war vorgestern, hatte ich Migräne und dann sagt der Arzt, ja, aber heute sehen Sie ja ganz gesund aus, dann sagt er, ja, aber da konnte ich ja nicht los. Also da sind noch viele Fragen offen und man muss schon sagen, also die Kritik gerade auch von Hausärztinnen und Hausärzten ist ziemlich massiv und die Frage, wie wirksam das dann tatsächlich sein muss. Sie haben sich da ja gerade sehr optimistisch gezeigt. Andere sind da sehr viel verhaltener. Die gehen davon aus, dass wenn jemand, der beispielsweise nur ein oder zwei Tage normalerweise krank wäre, wenn man einmal beim Hausarzt sitzt, ob man dann nicht doch eher für einige Tage mehr krankgeschrieben wird. Und was wir schon auch wahrgenommen haben, ist, dass das gerade die Leute, die es vielleicht eigentlich nicht trifft, also dass die das als großes Misstrauen auch gegenüber ihnen wahrgenommen haben.
3: Herr Piel hätte gesagt, es ist schlecht kommuniziert. Dann würde ich sagen, das ist schlecht kommuniziert. Weil wenn du etwas so Weitreichendes veränderst, dann musst du den Leuten klar sagen, wie es denn ist. Und dann darf es auch keine drei verschiedene Meinungen darüber geben, wie es jetzt ist. Und die Regierung diskutiert dann mit sich selber, was haben wir denn da eigentlich beschlossen. So, insofern ist der Eindruck, dass es handwerklich schlecht gemacht ist, an der Stelle ist ja richtig. Es hat die Leute verunsichert und der Kanzler hat es dann abends in der Sendung wieder eingefangen. Manchmal werden solche Sendungen dann ja auch extra angesetzt, damit der Kanzler nochmal im Fernsehen sagen kann, dass das irgendwie anders ist, als die Leute verstanden haben. Aber Herr Piel, es sind 34 Maßnahmen. Die 34 Maßnahmen haben jeweils drei Auswirkungen. Das ist schon bei 100 Veränderungen. Jetzt stellen Sie mal vor, Sie sind Kanzler. Dann müssen Sie für 100 Veränderungen müssen Sie den einen Satz im Kopf haben, wie es denn jetzt ist. Und das ist schon eine extrem komplexe Aufgabe. Wird man ja nicht freiwillig Kanzler, also oder man macht es freiwillig. Insofern weiß man, dass man da performen muss. Aber gelegentlich geht halt mal was schief. So, das ist so. Das ist,
1: und ist es, was ich so ein bisschen rausgehört habe bei Philipp Eckstein eben, also ist einem Bundeskanzler, ich weiß nicht, ob ein Bundeskanzler zum Hausarzt gehen muss, um sich mal für einen Tag krank zu melden, ist es einem Bundeskanzler denn immer die Tragweite bewusst? Also an sich liegt das doch voll, also liegt doch auf der Hand. Die telefonische Krankschreibung wird abgeschafft. Ich war an dem Tag, war ich in verschiedenen, also ich war in einem Möbelhaus, ich war im Shoppingcenter und habe ständig die Leute nur, muss ich gleich am ersten Tag oder wie ist denn das? Ich dachte Wahnsinn, eine politische Entscheidung wird an der Kasse und in der Polstermöbelabteilung überall diskutiert. So. Ist denen das nicht klar?
3: Ich weiß nicht, ob es aber die haben ja alle Familien, die haben Freunde und so weiter, die selber, ein Politiker muss sich nicht krank schreiben lassen, der ist dann einfach krank. Der hat ja keinen Arbeitgeber in diesem Sinne. Aber häufig überblickt man die Sensibilität nicht ganz, weil du ja eher in so einer Systemarchitektur bist und wir drehen daran und dass das die Leute aufregt, das weiß man. Wenn es dann aber etwas unglücklich kommuniziert wird, dann ist die Aufregung riesig und das kriegst du gar nicht sofort mit.
2: Also es kommen ja zwei Sachen, glaube ich, da zusammen. Also zum einen ist es ein Thema, was den Bundeskanzler umtreibt. Also es gab da in den vergangenen Monaten auch schon, es gab beim CDU-Parteitag war das mal Thema, also das Gefühl oder der Eindruck, dass der Krankenstand in Deutschland zu hoch ist und dass das einer von vielen Faktoren ist, der quasi mit dafür verantwortlich ist, dass die Wirtschaft nicht so läuft. So. Und das treibt ihn einfach um. Es gab da auch die Idee, dass man wieder Karenztage einführt, also dass man in den ersten Krankheitstagen ein bisschen weniger Geld bekommt. Das wollte die SPD auf keinen Fall. Aber es ist ein Thema, was dem Kanzler auch persönlich und der CDU sehr, sehr wichtig ist. Und das ist mit in diesen Koalitionsausschuss quasi reingetragen worden. Jetzt muss man aber sagen, die Erfahrung, beim Hausarzt zu stehen, vielleicht in der Schlange morgens keinen Termin zu bekommen, das ist eine, die einfach sehr viele Menschen in der Bevölkerung kennen. Und das ist dann quasi so eine Veränderung, die da mal so nebenbei als eine von 34 Punkten verkündet wird. Und ja, vielen kann man sich erstmal gar nichts vorstellen. Bürokratieabbau, Berichtspflichten etc. Keine Ahnung, aber Hausarzt und ich jetzt sofort und so, also das quasi verstehen die Leute.
3: Und der Horror, da hingehen zu müssen, ist ja Teil der Abschreckung. Also ja, die eine Abschreckung dann kriege ich kein Geld an dem Tag, kannst du zu Hause bleiben, aber hast du halt 0 Euro in der Tasche. Das ist die eine Abschreckung, hat die SPD gesagt, finden wir nicht so witzig. Andere Abschreckung ist der Horror, du musst zum Arzt gehen und dich da in die Schlange setzen. Und der Hausarzt für mich und meine Kinder hat ein sehr kleines Wartezimmer und im Winter ist die Schlange draußen. Ja, wie früher beim Brötchen holen.
1: Klar. Und dann ist
3: Das ist die Höchststrafe.
1: Die Überlegung, wer stellt sich dann in die Schlange.
3: Da musst du mit deinem Kind hingehen, weil die Schule verlangt ja auch Atteste. Mhm. Und dann selber noch. Und dann überlegst du dir, gut, dann bin ich halt irgendwie doch nicht krank.
1: Mhm. Ja? 08000.
3: Das ist der gewünschte Effekt.
1: 08000441777. 08000441777. Dieses Thema ist wirklich, wird sehr lebhaft diskutiert. Arbeit, Rente, Gesundheit. Wie gelingt Reform. Ich glaube, die Frau Nimsch, die schaffen wir noch vor den Nachrichten. Ricarda Nimsch aus Mecklenburg-Vorpommern. Sabine Dahl hier, schönen guten Abend.
6: Ja, schönen guten Abend. Hier ist die Ricarda Nimsch aus Sarnow bei Neubrandenburg. Ein bisschen konkreter. Ja, ich habe noch mal eine Frage und zwar zu dem Rentenpaket. Wir sind so ein Arbeitgeber oder ich arbeite bei so einem Arbeitgeber, der viel digitalisiert, automatisiert, KI dort angewendet wird und dadurch natürlich auch Arbeitsplätze abschafft. Aber sie bieten uns auch ein Altersteilzeitprogramm an, unser Arbeitgeber. Und wir haben ein Blockmodell, was sehr gerne zu 95% von unseren Kollegen genutzt wird. Und jetzt sagt aber die Regierung, nee, Blockmodell möchte ich nicht mehr. Also das soll auf jeden Fall abgeschafft werden. Und ich verstehe auch den Sinn da gar nicht hinter und wollte mal fragen, warum die Politik sich für sowas entscheidet und das mit in das Rentenprogramm mit aufgenommen hat.
1: Wow, okay. Ich danke Ihnen sehr, Frau Nimsch. Das ist eine sehr spezielle Frage. Ich versuch's mal bei Herrn Eckstein aus dem Hauptstadtstudio. Wie gesagt, der ja die ganzen Reformverhandlungen jetzt schon seit Monaten begleitet. Aber können Sie da eine Antwort drauf geben? Blockmodell soll abgeschafft werden?
2: Also ich habe auch zur Vorbereitung dieser Sendung nochmal die 33 Vorschläge dieser Rentenkommission gelesen. Was ich jetzt tatsächlich nur bestätigen kann, ist, dass die Altersteilzeit, ich glaube, da soll die Altersgrenze von 55 auf 58 Jahre heraufgesetzt werden. Die Frage, Frau Nimsch, die Sie jetzt im Detail hatten, ich bin da ehrlicherweise ein wenig überfragt. Also ich sage jetzt lieber nichts Falsches, als das zu sagen, weil es ja jetzt nach sehr konkret, aber auch sehr speziell war.
1: Ja, also dann hoffe ich, dass Sie vielleicht zum Beispiel bei der deutschen Rentenversicherung, wenn Sie es da mal versuchen.
2: Auch da vielleicht, man muss einmal vielleicht auch noch sagen, weil wir haben jetzt die Vorschläge von dieser Rentenkommission. Es gibt aber noch keinen ausgearbeiteten Gesetzentwurf. Also an diesem Gesetzentwurf wird gearbeitet. Man hat bei dem Koalitionsausschuss auch nochmal gesagt, der soll quasi bis Ende 2026 umgesetzt werden. Aber auch wenn man sich die Vorschläge quasi der Rentenkommission anschaut, dann gibt es da durchaus Vorschläge, die im Wesentlichen, also ich spitze jetzt mal zu, aber die Spiegelstriche sind. Da steht dann, das und das soll kommen, so sieht das aus. Das wird dann aber in einem Gesetzgebungsverfahren, wenn das dann quasi mit Leben gefüllt werden muss und konkretisiert werden muss, wird man das dann auch im Einzelfall sich dann jeweils nochmal genau anschauen müssen.
3: Und dann gibt es auch die Durchführungsverordnungen, die den Umsetzenden erklären, was jetzt mit dem Gesetz gemeint ist. Also es ist ein Dreisprung und dann in einem halben Jahr kann man auch Ihre Frage beantworten, Frau Nimsch.
1: Wollte ich gerade sagen, also das ist dann wieder aus der Rubrik, wird nichts so heiß gegessen, wie es gekocht wird. Also möglicherweise kommt das dann auch gar nicht. Aber das werden wir noch sehen. Arbeit, Rente, Gesundheit. Wie gelingen die Reformen? Bei dem Thema sind wir gerade. Markus 9157 stellt eine große Frage. Ich fürchte, wir sind nämlich gleich bei den Nachrichten um 21 Uhr. Ich glaube, die können wir jetzt gar nicht mehr beantworten. Oder doch, direkt an Herrn Mayer gerichtet. Braucht es nicht strukturelle Veränderungen, Herr Mayer? Aber Sie können nur 30 Sekunden antworten.
3: Es braucht eine große strukturelle Veränderung, nämlich die Bereitschaft, dass wir uns verändern müssen. Und das müssen wir anerkennen als Menschen. Wir haben den größten Sozialstaat der ganzen Welt. Der kostet uns so wahnsinnig viel Geld. Und das müssen wir irgendwie erwirtschaften. Das wird uns als Steuern abgezogen. Und das funktioniert so nicht mehr. Und das ist die Veränderung, die wir in unseren Köpfen hinkriegen müssen. Und dann kann die Politik auch was auf den Weg bringen.
1: Das ist jetzt erstmal das Schlusswort für diese Stunde. Aber genau an dem Punkt machen wir gleich weiter. Denn wie können die Reformen gelingen? Der Bundesregierung, darüber reden wir heute Abend. Und gleich nach den 21 Uhr Nachrichten geht's hier weiter.

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1: Um 21 Uhr mit Stefan Schiebelhut. Der Bundestag hat ein Gesetz beschlossen, das die Stromversorgung in Deutschland sichern soll. Die Regierung hält das für nötig, weil durch den Ausstieg aus der Kohle in den nächsten Jahren Versorgungslücken entstehen könnten. ARD-Hauptstadtkorrespondent Jasper Ruppert.
2: Erneuerbare Energien spielen eine wichtige Rolle, aber man brauche Sicherheit für die Zeit, wenn die Sonne nicht scheint und der Wind nicht weht. Diese Sicherheit sollen nun neue Gaskraftwerke liefern. Mehrere Ausschreibungsrunden soll es dafür geben, die ersten bereits in diesem Jahr. In der Debatte nennen die Grünen das Gesetz fatal für den Klimaschutz, die Linke warnt vor steigenden Energiepreisen und die AfD fordert die Rückkehr zur Atomkraft.
1: Bei Volkswagen in Wolfsburg läuft immer noch die Sitzung des Aufsichtsrats. Es geht um das geplante Sparprogramm und damit auch um die Zukunft des VW-Werks in Baunatal in Nordhessen. Vor den Werkstoren hatten sich heute Nachmittag Mitglieder der Gewerkschaft IG Metall versammelt. Nach ARD-Recherchen plant VW, Werke zu schließen und bis zu 100.000 Arbeitsplätze abzubauen. Die Honorare von Psychotherapeuten werden erstmal nicht gekürzt. Das Landessozialgericht Berlin-Brandenburg hat die umstrittene Entscheidung vorerst gestoppt. Das teilte ein Gerichtssprecher mit. Die Honorarkürzung um 4,5% hatte bundesweit für Protest gesorgt. Vom Tisch ist die Kürzung durch den Eilbeschluss heute aber noch nicht. Viel Hitze, wenig Regen. Deshalb gibt es auch in hessischen Flüssen und Seen wenig Wasser. Der Kampfmittelräumdienst des Landes warnt jetzt, Munition aus dem Zweiten Weltkrieg könnte dort auftauchen. HR-Reporterin Gabi Beck.
3: Verdächtige Gegenstände sollten niemals bewegt, berührt oder aufgehoben werden. Im Zweifelsfall solle der Kampfmittelräumdienst über den Polizeinotruf 110 oder die Ordnungsbehörde der jeweiligen Kommune informiert werden. Munition war bei Kriegsende oft in Gewässern entsorgt worden.
1: In knapp einer Stunde beginnt in den USA das erste Viertelfinale der Fußball-Weltmeisterschaft. In Boston spielt Frankreich gegen Marokko. Aus dem ARD-WM-Team Desiree Krause.
4: Vor dem Viertelfinale wurden die Sicherheitsvorkehrungen in Frankreich, wo viele Menschen marokkanischer Herkunft leben, erhöht. In der Vergangenheit hatte es bei Spielen beider Nationen bereits Ausschreitungen gegeben. Der Sieger der Partie spielt am Dienstag im Halbfinale gegen Spanien oder Belgien.
1: Das waren die Nachrichten. Das Wetter. Heute Nacht bleibt es trocken. Es kühlt ab auf 18 Grad im Rheingau bis 10 Grad in manchen Tälern Nordhessens. Morgen gibt's am Vormittag im Norden ein paar Wolken, ansonsten viel Sonnenschein. Die Temperaturen steigen auf 26 bis 33 Grad, wobei es in Südhessen am wärmsten wird. Die Aussichten auch am Wochenende sonnig und noch heißer. Am Samstag bis 34, am Sonntag bis zu 35 Grad. Es ist 21.03 Uhr.
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5: Und einen schönen guten Abend, sage ich, Sabine Dahl im Studio von RBB 24 Inforadio in Berlin und Brandenburg. Es geht weiter hier mit Mitreden Deutschland diskutiert. Unsere abendliche Talksendung immer montags, immer donnerstags, 20.15 Uhr auf den ARD Inforadios. Wir sind bei der Frage Arbeit, Rente, Gesundheit. Wie gelingen die Reformen? Und hören wir doch mal, was der Bundeskanzler sagt.
6: Wir sorgen für mehr Wettbewerb. Wir sorgen für mehr Beweglichkeit unserer Unternehmen. Wir sorgen für weniger Bürokratie. Wir sorgen für den Erhalt unseres Sozialstaats. Und wir sorgen für die Entlastung der Arbeitnehmerinnen und Arbeitnehmer und der Unternehmen, indem wir die Steuern senken und die Bürokratie zurückbauen. Wir wollen Deutschland wieder flott kriegen.
5: Wir wollen Deutschland wieder flott kriegen. So hat er das gesagt am 2. Juli, als die Bundesregierung das Reformpaket vorgestellt hat. Und wir sind jetzt zum einen bei der Frage, kriegen wir Deutschland so wieder flott? Wir sind aber auch bei der Frage, die Lutz Meier eben schon angerissen hat. Lutz Meier ist Wahlkampfstratege und heute hier Gast im Studio. Nämlich die Frage, wie kriegst du denn Deutschland flott, sich flott zu machen? Also wie bekommst du ein kompliziertes Land, so hat es Herr Meier ausgedrückt, wie bekommst du ein kompliziertes Land dazu, sich zu reformieren? Lutz Meier ist hier, Experte für politische Kommunikation. Jetzt siehst du, jetzt habe ich einen Frosch im Hals.
7: Der hüpft hier von einem zum nächsten.
5: Ja, der hüpft hier einfach durchs Studio. Experte für politische Kommunikation, Wahlkampfstratege. Er ist im Moment tätig für die CDU und zwar im Wahlkampf in Mecklenburg-Vorpommern und in Sachsen-Anhalt. Und ebenfalls im Studio Philipp Eckstein, unser Korrespondent im Hauptstadtstudio. Und am Telefon ist Georg Lang, ruft aus Bayern an, in der Nähe von Bamberg und ist hoffentlich noch am Telefon. Herr Lang, guten Abend.
7: Ja, guten Tag.
5: Gelingen die Reformen? Wird, so wie der Bundeskanzler es gesagt hat, wird Deutschland flott gemacht?
7: Hört sich schön an, aber er schafft es nicht. Ein Kanzler, der wohl nur 12% Zustimmung hat in der Bevölkerung, schafft das nicht. Es kann nicht gehen, weil wenn ich die Deindustrialisierung anschaue, wenn ich die Mega-Verschuldung anschaue, diese Schulden, also so viel Steuern kann geplant waren ja die Schulden zu machen, um die Wirtschaft richtig flott zu kriegen. Aber mit 0% Wachstum funktioniert das nicht. Unsere Steuerquote ist zu hoch. Die ganzen, ja.
5: Nur weiter.
7: Ja, ja. Steuerquote ist zu hoch. Es gibt steuerliche Ungerechtigkeiten. Es gibt auch bei der Renten Ungerechtigkeiten. Wenn ich das bei der Steuer anschaue, was an Ungerechtigkeiten ist, ist einmal die unterschiedliche Besteuerung zwischen Privat- und Betriebsvermögen. Wenn jemand alt ist und verkauft sein Privatvermögen, soll er Nullsteuer. Wenn jemand, wie zum Beispiel ein Landwirt, am Bauplatz verkauft, ist das Betriebsvermögen, ist es zum vollen Steuersatz. Das ist alles ungerecht.
5: Okay, dann mache ich an der Stelle mal einen Punkt. Herr Lang, herzlichen Dank. Und frage mal meine beiden Herren hier im Studio, Wahlkampfstratege Lutz Meyer, hat Herr Lang recht? Ein Kanzler mit nur 12% Zustimmung kriegt das nicht hin?
8: Zumindest sind die 12% ein Indikator dafür, dass er das nicht gut erklärt, was er tut. Und das Zweite ist, dass die Aufgaben extrem groß sind und das Vertrauen der Menschen, dass die Regierung das irgendwie hinkriegen kann, nicht sehr hoch ist. Das kulminiert dann immer alles im Bundeskanzler. Wenn der Bundeskanzler ein anderer wäre, hätte der die gleichen Probleme und würde sich sehr schnell auch dieser Marke annähern. Friedrich Merz ist kein großer Kommunikator. Der hat dieses Staccato-Sprech, das haben wir eben auch in dem Einspieler gehört. Das ist alles sehr hart, das ist alles nicht freundlich, nicht zugewandt. Also da hast du nicht den Familienvater, der sagt, komm, jetzt kippen wir mal hier alle die Suppe zusammen und dann kriegen wir das schon hin. Sondern da wird jedem Einzelnen eine Ansage gemacht. Das ist ein Stil, der für einen Bundeskanzler in Deutschland sehr ungewöhnlich ist. Weil wir haben ein Land, in dem wir durch die Verfassung zu extremer Harmonie verpflichtet sind in der Politik. Wir haben ein personalisiertes Verhältniswahlrecht. Das gibt es in nur zwei Ländern noch auf der Welt. Das eine ist Venezuela und das andere ist so unbedeutend, dass ich es mir nicht merken kann. Dieses Verhältniswahlrecht, das personalisierte Verhältniswahlrecht macht, dass alle verschiedenen Meinungen im Parlament vertreten sind. Also wenn du 51% hast, kommst in Amerika, kriegst du 100% der Sitze. Hier kriegst du eben nur 51 und die anderen 49 sind auch noch da. Das heißt, du musst Koalitionen bilden. Der Mechanismus, wie in Deutschland aus Wahlergebnissen Regierungen gebildet wird, ist so eingestellt, dass wir extrem konsensual sind. Das heißt, alle sitzen im Parlament, alle müssen eine Koalition machen. Als Kanzler hast du keine große Macht, du musst alle mitnehmen. Und dann musst du mit den Ergebnissen deiner Koalition noch durch den Bundesrat, und da sitzen nochmal 16 Koalitionen. Das ist eigentlich totaler Irrsinn. Ja, so würde, wenn eine Fabrik so arbeiten würde, würde nichts dabei herauskommen. So, und das führt eben dazu, dass die Sache sehr kompliziert wird und der Bundeskanzler für Sachen verhaftet wird, für die er gar nichts kann.
5: Herr, da will ich mal kurz einhaken, um mal zwischendurch den Herrn Lang zu fragen. Können Sie das nachvollziehen, was der Herr Meyer sagt? Ein Bundeskanzler hat es auch nicht leicht?
7: Kann ich mir schon. Also das ist klar, wenn der mit der SPD verhandeln muss, mit Arbeitgeber, mit Gewerkschaften und allen verhandeln muss. Ich meine, wenn also, viele Köche verderben den Brei, ne? Das Sprichwort, ne?
8: Ja. Im Sterne-Restaurant klappt es ganz gut. Da machen viele Köche ein tolles Essen. Aber in der Politik ist es häufig eben, dann mischt halt jeder was rein und die Suppe wird dadurch nicht besser.
9: Ich würde an einer Stelle aber...
7: Das Problem ist, in der Politik, man muss alle mitnehmen.
5: Ja.
7: Und
5: ja,
7: das ist das Problem, was diese Regierung auch nicht schafft, alle mitzunehmen. Von den Rentnern zu den Arbeitgebern, zu den Arbeitnehmern, alle mitzunehmen und dann diese Steuerungerechtigkeiten, was man auch in Deutschland hat, da geht man nicht an.
5: Ja, vielen Dank, Herr Lang. Ich werde auch noch darauf eingehen, was Sie gerade gesagt haben über die Gerechtigkeit. Aber eben wollten Sie noch was einwerfen, Herr Eckstein.
9: Ich wollte gerne Lutz Meyer in einem Punkt so ein bisschen widersprechen, weil er gesagt hat, auch ein anderer Bundeskanzler hätte gegeben diese Situation ähnlich schlechte Umfragewerte. So. Und ich würde auf der einen Seite sagen, ja, dass wir es quasi objektiv mit einer total schwierigen Situation zu tun haben. Also lange wenig Wachstum oder kein Wachstum in Deutschland. Wir haben Trump-Umwälzungen in der Sicherheitsarchitektur, den russischen Angriff auf die Ukraine. Wir haben jetzt den Krieg im Iran, Nahost. Also das sind Punkte quasi, wo es einfach objektiv Schwierigkeiten für eine Regierung gibt. Trotzdem finde ich, man sollte es nicht zu sehr entpolitisieren. Also natürlich sorgt auch diese Bundesregierung, auch in der Art und Weise, wie der Kanzler zum Beispiel kommuniziert, man kann ihm schon vorwerfen, dass da auch eine Empathie vielleicht manchmal fehlt, dass es auch handwerkliche Fehler einfach in der Kommunikation gibt, also dass man sehr forsche Ankündigungen macht, dass man auch jetzt heute wieder beispielsweise im Bundestag davon spricht, das seien die größten, mutigsten Reformen seit Jahrzehnten oder so, wo man sich dann auch, also wo man eigene Leistungen sehr, sehr steil stellt und gleichzeitig häufig so ein bisschen auch den Eindruck hat, dass wenn dann Kritik kommt, wenn dann Gegenwind kommt, dass man dann ungeduldig ist, sich auch falsch verstanden fühlt und so. Und da spielen natürlich auch die Akteure, die Regierung, wer da welches Ministeramt hat und wer auch der Bundeskanzler hat. Also ich würde sagen, es sind nicht nur strukturelle Dinge, sondern es hängt natürlich schon auch an Persönlichkeiten. Und Persönlichkeiten müssen natürlich, gerade wenn man große Reformen anstrebt, auch eine Bevölkerung zumindest bis zu einem gewissen Teil mitnehmen.
5: Ja, aber wie nimmst du denn eine Bevölkerung mit, die gleichzeitig Reformen dringend fordert und ablehnt? Sie haben bestimmt noch das ZDF-Politbarometer im Hinterkopf, das war im Juni irgendwann. Darin finden 87% der Befragten Reformen sehr wichtig und nötig. Und in der gleichen Umfrage sagen 78% der Befragten, ich bin aber nicht bereit für Reformen. Wie nimmst du, und wir hören ja auch viele Sachen, viele Anrufer heute, sagen, ja, an sich ist das gut, aber nee, so nicht.
8: Und das ist das große Paradoxon einer demokratischen, parlamentarischen Gesellschaft, wie wir sie sind. Alle wollen eine Veränderung haben, aber bitte nicht bei mir. Alle sind irgendwie für nachhaltige Energie, aber keiner möchte das Windrad haben. Alle möchten, dass man schneller auf der Autobahn vorbeikommt, aber sobald die Autobahn durch meinen Nachbar, dann sagen alle, aber das geht überhaupt gar nicht. Und das ist so, darüber musst du dich als Politik irgendwie auch hinwegsetzen. Deswegen ist das System ja so gebaut, dass du die Entscheidung darüber delegierst. Also wir haben nicht jeden Tag einen Ältestenrat um den Dorfteich herum, sondern wir delegieren diese Sachen an gewählte Politiker, die sie dann für uns umsetzen. Und dann kann man darüber schimpfen. Aber das, wenn man ehrlich ist, ist es ja absurd, was wir selber erwarten und gleichzeitig zu geben bereit sind. Der Bundeskanzler oder die Bundesregierung ist ja immer in einer sehr paradoxen Situation. Uns als Bevölkerung zu bewegen, müsstest du eigentlich das Problem riesig groß beschreiben, um dann Einsicht zu erreichen. Oh ja, das stimmt, wir haben recht. Das ist wirklich richtig scheiße hier. Das ist richtig scheiße. Ja, also du musst im Grunde, wenn du Veränderungen kommunizieren willst, musst du das Problem so aufblasen, dass alle sagen, wenn wir das jetzt nicht machen, dann haben wir echt verloren. Das kannst du aber nicht als Bundesregierung, weil du ja dafür verantwortlich bist seit vielen Jahren. Vielleicht nicht als eine Partei, aber als andere. Als Opposition hast du es auch nicht so richtig in den Griff gekriegt. So, das heißt, sag mal, der normale Mechanismus, du machst einen riesen Alarm und dann bewegt sich die Truppe. Den kannst du nicht machen, weil du diesen Alarm nicht glaubwürdig darstellen kannst, weil du ja selbst Teil des, hast es mit verursacht. So, und dieses Paradoxon gibt es, und deswegen würde ich mir trotzdem wünschen, und wünsche ich mir, dass, sag mal, Politik viel ehrlicher wird und einfach richtig sagt, ist scheiße. Ja? Rentensystem stürzt zusammen in 3 Jahren, wenn wir nicht was tun. Krankenversicherung, so funktioniert nicht mehr. Pflegeversicherung geht auch nicht mehr so wie. Wir müssen das ändern. So, und
5: also das sagen da, Sie schon. Also wir müssen festhalten, dass Herr Mayer Wahlkampfstrategie ist.
8: Krass viel ehrlicher werden.
5: Ja? Viel deutlich ansprechen.
8: Deutlich ansprechen, ganz klar sagen, so, man kann das immer zu Hause vergleichen. Wenn die Kinder alle unglücklich sind, dann musst du irgendwann mal sagen, was ist denn jetzt eigentlich das Problem? Und dann verändert sich vielleicht was. Wenn du dann sagst, nee, ist so alles ganz schön, dann werden die alle unzufrieden. So, weil sie ja sag mal, selber auch so ein Gefühl haben, dass es nicht funktioniert. Aber wenn dann die Politik denen immer sagt, nee, ist alles ganz toll, heute in der Regierungserklärung, die der Kanzler gegeben hat, gab es die Erwiderung der Opposition. Also wenn Sie das Land so großartig beschreiben, wie das ist, warum sind Sie denn nur bei 20%? Da müssten die Leute Ihnen doch zujubeln. Und da hat man das sozusagen in der Nutshell gesehen, was das Problem ist. Und natürlich musst du das positiv darstellen, aber eigentlich müsste man bei jedem Problem es erstmal so krass negativ darstellen, dass alle den Gong gehört haben. Und das wäre eine kluge Kommunikationsstrategie, die erfordert einen gewissen Mut und auch eine, sagen wir mal, ein Unterhaken der Koalitionäre. Und dann kann das auch gelingen. Und Trump macht das zum Beispiel mit uns ganz gut. Ich mag Trump jetzt nicht so in allen
5: Sachen. Ja, obwohl das ja auch sehr widersprüchlich ist.
8: Aber er sagt, Kinder, ich mache jetzt in der Verteidigung gar nichts mehr für euch. Ihr könnt mich mal. Und auf einmal springt der Motor an und sagt, da müssen wir jetzt mal was machen. Ja? Also der hat so maximal den Teppich angezündet bei uns und sagt, ihr kriegt das nicht mehr, ich klemm euch mal von der Aufklärung ab, ihr kriegt die Raketen nicht mehr, sonst was, vielleicht ziehe ich auch die ganze NATO hier. So, ja? Und auf einmal passiert was.
5: Das passt, also dazu passt ganz gut, was Altbundespräsident Joachim Gauck im Interview in der Welt am Sonntag gesagt hat, jede echte Reform bringt Zumutungen mit sich. Wir brauchen eine politische Führung, die die Kraft aufbringt, der Bevölkerung zu erklären, warum wir diese Zumutungen akzeptieren müssen. Haben wir diese politische Führung, Herr Eckstein aus dem Hauptstadtstudio?
9: Also ein Thema, was wir jetzt ja noch gar nicht angesprochen haben, was aber da so ein bisschen anknüpft, was Herr Mayer gerade gesagt hat. Also wir haben Umfragewerte, die für die Regierungskoalition schwierig sind, maximal schwierig. Wir haben im Frühjahr schon mal erlebt, da hatten wir Landtagswahlen in Rheinland-Pfalz und in Baden-Württemberg. Da hat man sich nicht getraut, große Reformankündigungen quasi vor diesen Wahlen zu machen. Wir haben jetzt eine Situation, man sagt, wir brauchen das noch vor den Sommerferien. Wir haben danach aber Wahlen in Sachsen-Anhalt, in Mecklenburg-Vorpommern und in Berlin, alles im September. Und die Umfragewerte sind, wenn wir auf vor allem CDU und SPD, das sind ja die beiden Regierungsparteien, die da überhaupt antreten, sind bescheiden, um es freundlich auszudrücken. So. Und man merkt da schon, dass da eine enorme Sorge ist. Und deswegen, wenn wir jetzt erstmal auch über diese Reformpakete, die hier ja angekündigt sind, machen, dann kann man uns bei vielem vorstellen, dass es Gesetzentwürfe auch erst nach diesen Wahlen geben wird. Also auch da wird man versuchen, noch bis zu einem gewissen Punkt was auszusetzen. Man wird dann aber sehen müssen, wie diese Wahlen ausgehen. Und wenn wir jetzt eine Situation haben, stellen wir uns vor, die SPD schafft es nicht in den Landtag, in Sachsen-Anhalt zum Beispiel oder so. Also dann können viele Sachen, die jetzt sehr geeint wirken, eine Bundesregierung, die sich heute auch bei dieser Aussprache im Bundestag, bei der Regierungserklärung sehr geschlossen präsentiert hat, auch stolz auf das, was man erreicht hat. Mhm. Das ist erstmal eine Momentaufnahme. Also das kann dann sehr schnell andere Dynamiken noch entwickeln.
5: Das finde ich ein super Punkt. Ich muss aber mal zwischendurch den Manfred Walter dran nehmen. Ruft aus Ansbach an, einen wunderschönen guten Abend. Herr Walter, hier ist Mitreden, Deutschland diskutiert.
10: Ja, guten Abend. Schön, dass man noch mit dran kommen kann.
5: Ja, na klar.
10: Und vielleicht diskutieren kann. Also, es gibt viel zu sagen. Auf die Ausführungen von Herrn Mayer will ich jetzt gar nicht eingehen, weil da kann ich im Detail überhaupt nicht zustimmen. Was mir an der ganzen Situation überhaupt missfällt, ist das, dass man also sowas Sensibles wie dieses sogenannte Beitragsstabilisierungsgesetz im Gesundheitswesen jetzt auf die Art und Weise durchpeitschen will über den Bundestag und Bundesrat, das befremdet mich also sehr und mich erinnert es daran, also erst einmal, wir stehen vor Landtagswahlen und wir haben zurzeit eine WM, wo man dann wunderbar abgelenkt ist. Und ich denke mal daran, dass, wenn ich das richtig in Erinnerung habe, hat also ein CDU-Bundestagsabgeordneter im Sommer 23 das Gesetz von den erneuerbaren Energien der damaligen Ampelkoalition stoppen lassen, weil nicht genügend Beratungszeit da war. Dann frage ich mich, wenn jetzt von der Frau Wanken ein Buch, ich sag's mal, kleines Taschenbuch, 278 Seiten an Änderungen seit Mittwoch beraten werden, wie das dann am Freitag in erster, zweiter, dritter Lesung und im Bundesrat behandelt werden soll. So ein sensibles Thema wie unser Gesundheitswesen, unser sozial gerechtes Gesundheitswesen, das halte ich unmöglich Und man soll die Wähler nicht für so dumm verkaufen, um zu sagen, das müssen wir jetzt noch schneller wegen vor den Landtagswahlen machen, sondern das halt sowas halt nach.
5: Okay. Also, ja, ich verstehe, Ihren Ärger ist hier angekommen bei uns in Berlin. Also was Herr Walter angesprochen hat, ist eben die das sogenannte Heizungsgesetz, was damals eben
9: von Herrn Heilmann von der CDU gestoppt wurde.
5: Beziehungsweise
9: mehr Beratungszeit fürs Parlament quasi erstritten wurde.
5: Da hat das Bundesverfassungsgericht anders geurteilt. Aber also ich bin so hänge so ein bisschen an dem Begriff Durchpeitschen. Hat Herr Walter da recht? Mir kommt es vor wie eine normales Gesetzgebungsverfahren? Das ist
8: schon sehr zügig und mit großen Veränderungen im Vergleich zu dem, was Nina Wagen vorgelegt hat, ist das, was jetzt da ist, was jetzt vorliegt, das ist aber zu 50% anders. Und das ist schon ein sehr eiliges Verfahren und ich verstehe sehr gut, was Herr Walter aus Ansbach sagt, dass das das Risiko birgt, dass da große Fehler drin sind, die man so vorher nicht gesehen hat.
5: Okay.
8: Noch gibt es ja aber immer auch die Möglichkeit, anschließend zu korrigieren. Ja, also so ein Gesetz ist ja nicht, das ist ja jetzt nicht das Grundgesetz, was da verabschiedet wird, sondern wenn man sieht, da haben wir eine Sache nicht richtig bedacht, die hat folgenden Effekt und der ist nicht gut. Dann wird das hinterher korrigiert, dann macht man eine Ausführungsverordnung, die das einfängt, oder man ändert noch mal was auf gesetzlicher Grundlage. Also man kann ja alles korrigieren. Ich finde aber den Schwung, den diese Regierung jetzt hat, einfach mal machen, der ist ja gut. Und dann machen die jetzt mal, dann geht's halt ein bisschen schneller.
5: Und wichtig,
8: ja, beim Rennen ist ja auch immer ein bisschen Gerangel vor der Ziellinie und dann ist es halt schnell.
5: Und ist eben das, was wir eingangs gesagt haben, die Bundesregierung möchte eben gerne Handlungsfähigkeit präsentieren. Noch von Ihnen kurze Ergänzung?
9: Nur so auch aus journalistischer Sicht. Also wir kennen das Spiel im Bundestag, dass die Opposition sich oft nicht mitgenommen fühlt, dass es gerade nach der ersten Lesung, die erste Lesung zu dieser Gesundheitsreform, die gab es natürlich, dass danach wahnsinnig viele Änderungsanträge noch kommt. Und was wir jetzt natürlich schon haben, ist, dass Anfang der Woche sehr viele Änderungsanträge noch gab und man sich dann auch mit Kolleginnen und Kollegen unterhält und fragt, wie ist das jetzt eigentlich bei der Mitversicherung? Wie ist da jetzt die neue Alterspflicht? Wie ist das? Also da werden dann in vielen Details tatsächlich noch weitgehende Änderungen gemacht. Und gerade bei dieser Gesundheitsreform war es so, dass in dieser ganzen Hektik jetzt in den vergangenen Tagen ich auch bei Kolleginnen und Kollegen, die sich sehr gut auskennen, das Gefühl hatte, dass sie nicht mehr folgen konnten. Jetzt kann man sagen, es gibt diese Entscheidung des Bundesverfassungsgerichts, die ist auch zu akzeptieren. Also die haben diese Eilanträge jetzt abgelehnt. Ein gewöhnlicher Gesetzgebungsprozess, würde ich sagen, ist es aber nicht. Und Stand jetzt, also zumindest vor der Sendung, konnte ich zum letzten Mal mein Telefon checken, ist auch noch offen, ob der Bundesrat darüber am Freitag noch berät, weil der Bundesrat durchaus die Möglichkeit hat, das noch zu verzögern. Aber da laufen auch jetzt, zumindest ist das mein Wissensstand, noch Gespräche zu. Also, und das ist natürlich nicht gewöhnlich.
5: Also das ist passt übrigens ganz gut auch dazu, weil bei YouTube hat vor kurzem auch ein User gefragt, bitte erklär uns doch mal die Prozesse und Abläufe zur Reform. Das ansonsten, also es ist sehr schnell, aber das, was Sie jetzt dargestellt haben, das ist so der normale Weg. Es kommt ein Gesetzesentwurf und dann wird der nochmal auseinanderklüsementiert. Noch Veränderung, Veränderung, Veränderung und dann ist es dann irgendwann das Papier, worüber...
8: Genau, die beiden Parteien, die Bundesregierung bilden, einigen sich auf Reformvorhaben, die gehen dann ins Bundeskabinett, werden als Vorschlag ans Parlament gegeben. Im Parlament gibt es Änderungswünsche, normales parlamentarisches Verfahren. Und damit es da auch eine gewisse Ruhe gibt, gibt es drei Lesungen, also erste, zweite und dritte und das muss dreimal durchs Parlament. Und da wird immer was geändert. Das ist ja das Normale. Das wäre auch absurd. Ja, wenn man sich darüber beschwert, dass es jetzt ein Durcheinander gibt, dann würde man sagen, das Parlament ist überflüssig. Also wobei die machen eine sehr gute Korrektur und sagen, dass das geht nicht. Dann wird das aufgenommen von der Regierung, neu vorgelegt. Aber natürlich ist es jetzt schnell. Aber ich finde, schnell ist ja, wenn es gut ist, ist es toll. Und wir haben alle mal gesagt, diese Deutschlandgeschwindigkeit, die fanden wir doch ganz geil. So. Die klappt halt nicht. Und jetzt machen die das mal. Und jetzt würde ich sagen, jetzt mach halt mal schneller alles. Und jetzt mach mal den richtigen Reformsommer. Richtig mal bam, bam, bam, alles durch. Wenn irgendwas nicht gut geworden ist, kann man es dann danach immer noch korrigieren.
5: Okay. Ich will mal hören, was Julian Mühlmeier dazu sagt. Ruft ebenfalls aus Bayern an. Wunderschönen guten Abend, Herr Mühlmeier.
11: Hallo, grüß Sie, schönen guten Abend.
5: Schönen guten Abend. Hat 08000441777 gewählt und wir sind gerade bei der Deutschlandgeschwindigkeit. Werden die Reformen jetzt gut durchgeboxt oder wie ist da Ihre Position?
11: Also ich glaube, prinzipiell ist es ganz gut, dass wir einfach einfach vorangehen und das ist, glaube ich, immer wichtig. Also wir erinnern uns vielleicht noch an die letzte Regierung, wo dann einfach immer im Stocken alles zu viel durchredet wurde. Aber ich würde gerne auf einen Punkt eingehen und zwar, es geht natürlich darum, dass wir irgendwo, wir haben es vorhin gehört, irgendwo einsparen müssen. Wir müssen, einerseits wollen wir natürlich irgendwie die Rente irgendwo natürlich lebenswert haben. Wir wollen andererseits auch Unternehmen aber stark irgendwo in Deutschland haben. Wir wollen und das muss ja irgendwie eine Balance bringen. Und gleichzeitig haben wir jetzt dieses Reformpaket. Das ist sicherlich gut, dass da was vorangeht. Ich will den Punkt noch mit reinbringen, dass man vielleicht trotzdem auch mal über, wenn man jetzt über KI, Digitalisierung, wenn man über Bürokratieabbau spricht, dass man schon auch das Thema des Staates selbst, wie groß ist der Staat, wie viel Personal hat der, zahlen die Personen, die im Staat arbeiten, mit in die ins Gesundheitssystem ein. Solche Themen bieten vielleicht auch einiges an Einsparpotenzial. Und da bleibt dann vielleicht am Ende mehr übrig als vielleicht die 500 Euro für eine Familie. Und verstehen Sie, also das ist so, glaube ich, ein ganz wichtiger Punkt, wenn wir über so grundsätzliche Sachen sind. Ich finde es prinzipiell gut, dass es vorangeht, aber ich glaube, es ist ganz wichtig, dass wir auch solche Sachen mal besprechen und irgendwie wird da überhaupt nicht drüber gesprochen. Als dann über die Gesundheits, sag ich mal, die gesetzliche Krankenkasse ging für die Beamten, wurde es dann relativ schnell wieder so, wurde nicht mehr so richtig so. Das sind so Themen, glaube ich, wo einfach mal auf den Tisch gehören und diskutiert gehören.
5: Herr Mühlmeier sucht nach weiteren Einsparmöglichkeiten. Und Herr Mühlmeier, neben mir, der Herr Meier, Ihr Namensvetter, war die ganze Zeit am Brummen und will direkt antworten.
8: Ja, ich finde das ganz richtig, was Herr Mühlmeier sagt. Wir haben einen extrem aufgeblähten Staatskörper. Und im Moment ist ja das Einzige, was in Deutschland noch wächst, ist die Anzahl der Mitarbeiter im Staatsdienst. Mhm. Ja, das ist doch völlig absurd. Wir können uns das überhaupt nicht leisten. Und je mehr Leute dort im Staatsdienst arbeiten, desto mehr Regeln gibt es ja auch. Die produzieren ja den ganzen Tag irgendetwas. Und das ist im Verhältnis zu dem, was wir an Wirtschaftsleistung haben, viel zu teuer. Und es sind viel zu viele Menschen. Die Zahl habe ich nicht mehr ganz präsent, aber sie

0: man sich eine Quote gesetzt für die Legislaturperiode, also für die 4 Jahre, 8%. Also das sind Einsparungen, die quasi jedes Jahr quasi die Ministerien machen müssen. In der Praxis funktioniert das so, dass Leute, die in Pension gehen, dass da Stellen auch nicht nachbesetzt werden. Also das ist schon ein Thema, was man angeht. Stichwort KI hatte Herr Mühlmeier noch angesprochen. Da ist es so, dass man ja jetzt ein Digitalministerium quasi geschaffen hat mit Herrn Wildberger und der jetzt zum Beispiel mit Blick auf den kommenden Haushalt, also das kommende Jahr 2027, auch den Auftrag bekommen hat, durch Digitalisierung dann in den verschiedenen Ministerien Einsparungen zu machen. Das ist in der Praxis offensichtlich schwieriger, als man das teilweise sich auch vorgenommen hat. Ich erinnere mich, im April hatte der Finanzminister Lars Klingbeil eine Zahl von 3 Milliarden Euro, die man dann nächstes Jahr über schon einsparen möchte, vorgegeben, als jetzt der Haushalt vor wenigen Tagen präsentiert wurde.
1: Waren die da gar nicht drin?
0: Doch, waren noch 1, ja. irgendwas drin, aber die Zahl ist schon nochmal kleiner geworden. Also man, so, also das sind natürlich, aber es sind kleine Schritte, so, aber es ist nicht so, also es ist zumindest, kann man sagen, was diese Ministerien und die Jobs angeht, dass diese Koalition sich da was vorgenommen hat. Und das letzte Mal, als ich nachgefragt habe, hieß es auch, naja, es ist jetzt erst ein Jahr rum, ein gutes Jahr, aber dass man da auf Kurs sei.
1: So, aber
2: das passt ganz
1: die Ministerien
2: gut.
1: Sind ja,
2: das wirklich nur noch eine kurze Ergänzung?
1: Ein ganz kleiner Teil des gesamten Staatskörpers. Mhm. Wir haben die nachgelagerten Behörden, wir haben das Bundesbeschaffungsamt, wir haben die Bundesländer, wir haben die Kommunen, ja, so. Das ist zu viel und das muss runter und das muss man mal dramatisch darstellen, auch in dem, was das kostet. Das können wir uns nicht leisten und ich wünsche allen viel Glück, die das anfassen.
2: Passt zu dem, was, ich kann das jetzt nicht sagen, Frau oder Herr Littwitz geschrieben hat aus Sinsheim. Bei Veränderungen, wie es die Politik nennt, sind immer Nachteile für den Bürger vorhanden, schreibt Herr oder Frau Littwitz aus Sinsheim. Meine Frage ist aber, warum gelten diese Veränderungen nicht auch für die Politiker selber? Das passt ganz gut zu dem, was wir gerade besprochen haben. Ich will noch mal kurz darauf zurück. Ich glaube, es war der Herr Lang, aber ich glaube, es kam mehrfach heute Abend von verschiedenen Anruferinnen und Anrufern, was ist denn mit der Gerechtigkeit? Mir ist aufgefallen, sämtliche Politiker, die im Moment mit diesem Reformpaket zu tun haben, betonen die Gerechtigkeit ständig. Der Bundeskanzler hat gesagt, an diesem Tag da im Juli, war ja jetzt gerade erst im Kanzlergarten. Die wichtigste Leitlinie ist, dass es gerecht zugeht und jeder seinen Beitrag leistet. Und hören wir mal, was Lars Klingbeil, der Vizekanzler, gesagt hat.
3: Wir haben beschlossen, wir machen unser Steuersystem gerechter. Die Höchstverdiener in diesem Land werden also einen größeren Anteil übernehmen. Das ist gerecht, damit unser Land vorankommt.
4: Ein starker und gerechter Staat, der auch in der Lage ist, Sozialmissbrauch zu bekämpfen. Denn es ist eine Gerechtigkeitsfrage für die Fleißigen und Ehrlichen.
2: Also ich glaube, das waren jetzt 27 Sekunden und ich glaube, das Wort gerecht oder Gerechtigkeit ist 5-mal gefallen. Das, was wir jetzt eben gehört haben, war Markus Söder, der CSU-Chef. Herr Eckstein, ist es schlau, dass die Politiker jetzt die Gerechtigkeit so betonen? Könnte das den nötigen Reformeifer nicht bremsen?
0: Also erstmal würde ich sagen, ist es normales politisches Handwerk, also dass man die Gerechtigkeit, das Problem ist, also so in den Vordergrund stellt. Das Problem ist, dass es, glaube ich, viele Menschen gibt, die das nicht abnehmen und die das auch nicht so sehen. Also ob diese Reformen jetzt gerecht sind und ob sie gerade, dann haben wir das Stichwort sozial ausgeglichen sind. Gerade von den Regierungsparteien wurde diese leichte Anhebung dieser sogenannten Superreichensteuer jetzt sehr ins Schaufenster gestellt. Trotzdem haben wir beim Elterngeld, beim Wohngeld werden wir Einbußen haben. Es gibt für ärmere Kinder weniger Zuschlag, der geplant ist. Wir kürzen bei der Entwicklungshilfe.
2: Also aber das fällt denen doch auf die Füße.
0: Naja, es kommt so ein bisschen drauf an, welche Erzählung man natürlich hat. Also man kann sagen, das ist jetzt notwendig, um die Wirtschaft ans Laufen zu bringen. Das Problem ist nur, wir hatten ja vorhin auch den Anrufer, der berichtet hat, dass er aus der SPD jetzt ausgetreten ist. Und da nahm ich das zumindest wahr, dass er das Gefühl hatte, dass diese Regierung und auch diese SPD-Spitze quasi Reformen macht, die er wahrscheinlich als nicht sozialdemokratisch ansieht. Und das ist eine Spannung, die wir auch heute zum Beispiel im Bundestag eben bei dieser Aussprache sehr deutlich gesehen haben, als es insbesondere von der Linkspartei und von den Grünen doch harsche Kritik am Kanzler und der Bundesregierung gab.
1: Eine Gesellschaft wird über das Gerechtigkeitsgefühl zusammengehalten. So, wenn die Leute das Gefühl haben, es geht, ist total ungerecht, dann fliegt so eine Gesellschaft auseinander, weil dann die Solidarität mit dem Gegenüber weggeht. Wenn man sich sozusagen selbst über einen Leisten geschoren fühlt. So, also dieses Gerechtigkeits- oder Fairnessgefühl, es muss irgendwie fair sein, das ist sozusagen das, was die Gesellschaft zusammenhält. Das Problem ist, dass es 86,

0: 82 Millionen verschiedene Vorstellungen von Gerechtigkeit gibt. Ja, ist es gerecht, wenn einer mehr kriegt und dafür weniger arbeitet? Ist es gerecht, wenn ich nicht arbeiten kann, das gleiche kriege, als wenn ich arbeiten würde und so weiter? Also jede Gerechtigkeit, die ich auf den Tisch lege, kann für einen anderen eine Ungerechtigkeit sein. Deswegen gibt es zwei Effekte. Erstens, jeder Politiker krallt sich das Wort gerecht, weil das ist sozusagen auf der Sahnetorte die Kirsche. Ja, das muss bei mir sein und ich muss es gerecht machen. Aber jeder interpretiert es anders. Die CSU hat ein anderes Gerechtigkeitsempfinden, Gefühl als die SPD. Die Linken haben ein anderes Gerechtigkeitsgefühl als die AfD. Man kann das Wort gerecht auch durch schön austauschen oder durch cool.
1: Prima.
0: Ja, jeder versteht was anderes drunter, aber es ist irgendwie wichtig. So, und deswegen, so, das Zweite ist, es gibt auch kein Gesetz auf der Welt, das sagt, es gibt keine Ungerechtigkeit. Es ist immer irgendwas ungerecht. Ja, also die Vorstellung davon, dass wir unsere gesamte Gesellschaft gerecht machen, das ist Quatsch, das gibt's nicht. Und wir müssen mit Ungerechtigkeiten leben, die gibt es, und sie müssen halt so sein, dass man immer noch sagt, ja, trotzdem ist es besser als woanders. Und wir haben in Deutschland, sagen wir mal, im Vergleich zum Rest der Welt doch eine sehr viel kleinere Ungerechtigkeit und einen viel höheren sozialen Ausgleich und eine Abfederung.
2: Lutz Meier sagt das, Wahlkampfstratege, Experte für politische Kommunikation, ist bei uns im Studio heute bei Mitreden Deutschland diskutiert, ebenso wie Philipp Eckstein, unser Korrespondent im ARD-Hauptstadtstudio. Und da wollen wir doch mal hören, was die Frau Meier, eine Frau Meier gibt es nämlich in Thüringen, Ursula Meier, was die denn sagt zum Gerechtigkeitsthema. Wunderschönen guten Abend.
3: Guten Abend. Ich bin der Meinung, dass irgendwas getan werden muss, das steht fest. Aber hier wird an Symptomen herumgedoktert und nicht die Ursachen erfasst. Wir müssen mal wissen, warum ist denn das alles nicht mehr bezahlbar? Was tun wir denn dafür, dass wieder mehr Geburten da sind? Was tun wir dafür, dass die Jugend eine Zukunft hat? Was tun wir dafür, dass das Klima gerettet wird? Wo investieren wir? Das wird doch alles falsch investiert, wenn nur in Waffen investiert wird oder in die Rüstung oder Aufrüstung oder in den Wehrdienst. Ja, das ist doch nichts Bleibendes. Da wird was kaputt gemacht. Da freut man sich vielleicht, wenn man irgendwo eine Ölstation getroffen hat, die abbrennt und dann Ressourcen verbraucht werden und der Umwelt total geschädigt wird. Wenn ich jetzt mal so nachdenke, schon seit mehreren Jahren ist mir aufgefallen, dass Kinder gar nicht mehr und Jugendliche gar nicht mehr so zuversichtlich sind, dass sie nicht zuversichtlich in ihre Zukunft blicken können oder fröhlich, wie das eben noch vor, sagen wir mal, 10 Jahren war. Das liegt aber jetzt schon mehrere Jahre, weiß jetzt nicht, vielleicht seit 2020 oder vorher auch noch. Es wird einfach hier nichts von der Politik durchdacht, dass die Ursachen erledigt werden. Da wäre doch dann genug Geld für Pflege, für Gesundheitswesen.
2: Okay, vielen
3: in die Bildung investieren.
2: Ja, vielen Dank für die... Das ist angekommen. Also ich finde das einen interessanten Punkt. Also zum Beispiel eben die Fragen, die Frau Meier gestellt haben, was tun wir denn dafür, dass mehr Kinder geboren werden? Gleichzeitig hat sie aber eben auch dieses Aufrechnen gemacht. Ne? Warum geben wir so viel Geld für die Rüstung aus, wenn wir doch woanders Geld brauchen?
1: Also ich finde einen Punkt, wenn man das vielleicht, verschiedene Punkte, Frau Meier, die Sie angesprochen haben, aber ein Thema, was wir heute Abend noch nicht angesprochen haben, ist die Frage nach der Generationengerechtigkeit. Also die Frage quasi, machen wir eine Politik oder wird eine Politik gemacht, von der später Jüngere nicht erdrückt oder belastet werden oder so. Wir hatten jetzt gerade die Haushaltsaufstellung, also den Finanzplan, wo festgelegt wird, wofür wird im nächsten Jahr Geld ausgegeben. Dazu muss man wissen, wir machen dieses Jahr schon etwa 180 Milliarden Schulden. Im nächsten Jahr sind es dann knapp 204 Milliarden Euro Schulden und in den nächsten Jahren geht das so weiter. Und die Erzählung der Bundesregierung ist natürlich, wir investieren in die Infrastruktur, gute Straßen, gute Brücken und in unsere Verteidigung vor allem, Sicherheit. Davon profitieren dann auch mal jüngere Menschen. Gleichzeitig haben wir aber natürlich eine Situation, wo wir beispielsweise Kredite müssen bedient werden, Zinsen. Dieses Jahr zahlen wir 30, nächstes Jahr 40 Milliarden Euro nur für Zinsen. Mhm. 2030 sind es dann schon mehr als 80 Milliarden Euro, die einfach weggehen. Also nur um die Schulden zu bedienen, ohne dass überhaupt was getilgt wird. Und da muss man schon auch, finde ich, dieser Bundesregierung die Frage stellen, also auch mit Blick auf die nächsten Generationen, denn wird schon sehr, sehr viel aufgeheimst. Also wir haben die Schulden, wir haben aber auch beim Thema Verteidigung, bei der Frage nach dem Wehrdienst, also es sind viele Themen, die da ja auch einfach aufkommen. Wir haben das Rentensystem, wo auch klar ist, jüngere Menschen, wir haben das Thema Pflege, also es sind schon sehr, sehr viele Punkte und das ist schon auch eine Frage, die ich wahrnehme. Wir haben natürlich mittlerweile auch eine Gesellschaft, die insgesamt älter wird. Aber ob die Interessen auch von jüngeren Menschen und vielleicht von denen, die jetzt auch noch gar nicht wählen dürfen, ob die immer gleich mitbedacht wird. Und da haben wir die große Frage Klimawandel, Klimaschutz ja noch gar nicht angesprochen, die ja Frau Meyer eben auch noch in den Raum geworfen hat.
2: Und Herr Politstratege Meyer, haben Sie die Antwort?
4: Ich habe eine interessante Zahl, nämlich wenn man das alles so weiterdenkt, also wir haben immer höhere Schulden, wir haben einen immer weiter wachsenden Sozialstaat, wir haben eine alternde Bevölkerung, die mehr Transferleistungen in das Rentensystem rein braucht, weil sonst kriegen wir die Renten nicht bezahlt, weil die Jüngeren fehlen. Wenn man das mal bis zum Jahr 2035 verlängert, wird der gesamte Bundeshaushalt ausgegeben für Personal, den Sozialstaat und die Schulden.
1: Und Verteidigung. Überwiegend über Schulden zurzeit finanziert werden.
4: So, danach ist nichts mehr. Null. Kein Geld mehr für nichts. Nichts für neue Brücken, nichts für Jugendprogramme. Nichts. Es ist alles weg. Mit dem, was wir sozusagen haben, aufgebaut haben an Belastungen. Und das ist schon eine sehr...
2: Haben Sie die Zahl her?
4: Das hat die Vorsitzende der Wirtschaftsweisen ausgerechnet. Und der Moderator, der da im Studio saß, ist fast vom Hocker gefallen und hat gesagt, stimmt das wirklich? Und gesagt, ja, das ist so. So. Also 35 ist dieser Staat im Grunde handlungsunfähig, weil wir uns so zugemauert haben mit Belastungen oder mit Ausgaben für Dinge, die ja auch durchaus sinnvoll sind, aber wir haben überhaupt keinen Handlungsspielraum mehr. Das wissend, brauchen wir eigentlich viel größere Veränderungen. Und die Frage ist, wo sparen wir ein? Sparen wir ein bei der Rüstung? Sparen wir ein beim Sozialstaat? Sparen wir ein bei den Renten? Bei den Schulden können wir nicht einsparen, weil da haben wir irgendwem versprochen, ihr leiht uns jetzt Geld und dann kriegt ihr Zinsen. Wenn wir das nicht machen, sind wir tot.
1: Es gibt ja immer quasi nur, um das einmal als Gedanke noch reinzuwerfen, man kann immer mehr einsparen. Wir sind bei diesen Reformdebatten stark beim Einsparen. Aber wenn wir auf den Finanzminister blicken, es gibt natürlich auch Möglichkeiten, dass man sagt, man muss sich mehr Geld holen. Also nur um quasi diesen Raum aufzumachen. Es geht nicht nur ums Sparen.
2: Holen von uns oder holen von der Bank?
4: Von wem wollen Sie das holen?
1: Naja.
4: Wir haben die höchste Steuerlast in ganz Europa. Wir zahlen in Deutschland mehr Steuern als die Schweden, von denen wir immer denken, die haben die höchsten Steuern. Ja? Wir haben die höchsten Unternehmenssteuern. Wir haben überall, jetzt kostet eine Packung Zigaretten schon 10 Euro.
1: Also erstmal war der Punkt, denklogisch, man kann sparen, man kann sich mehr Geld holen. Das zweite ist aber schon die Frage, wenn wir uns beispielsweise jetzt die Verteidigungsausgaben sahen, wenn wir als Gesellschaft sagen, aktuell muss so viel Geld dafür ausgegeben werden, ist es denn legitim zu sagen, wir machen das nur über Schulden, die dann spätere Generationen zahlen müssen? Oder wenn die Notwendigkeit jetzt so groß und so akut ist, ob man nicht sagt, wir müssen jetzt Wege finden, wie wir uns auch jetzt mehr Geld holen.
4: Aber wir können uns das nie aus dem Haushalt nehmen, weil der Haushalt
1: aus dem Haushalt nicht. Aber man könnte natürlich Vermögen anders besteuern, wenn man das möchte.
2: Okay, ich glaube, wir kommen jetzt hier im Moment nicht auf einen Punkt.
4: Aber Frau Meyer hat eine interessante Frage gestellt.
2: Ja, und ich fand das super interessant. Aber wir sind dann auch bei, wo wir dann eine andere Sendung machen müssen, setzt im Prinzip, ich erfinde jetzt schon mal den Titel, setzt die Regierung die richtigen Prioritäten. Also weil da geht es ja auch um Prioritätensetzung. Was wollen wir noch und was sparen wir uns in Zukunft? Aber da sind wir jetzt im Moment nicht, sondern ich will mal Alexandra Rissmann aus Berlin mal in die Sendung holen. Wunderschönen guten Abend, Sabine Dahl ist hier.
5: Hallo, guten Abend.
2: Hallo Frau Rissmann. Und vielleicht hat Frau Rissmann noch den zündenden Gedanken zu der Frage, wie gelingen die Reformen?
5: Großartig.
4: Zumindest haben Sie gute Laune, das ist schon mal ein wichtiger Punkt.
5: Jetzt habe ich noch am Abend den Joker bekommen. Man nennt das die goldene Arschkarte, glaube ich. Aber, nein, ich wollte nur sagen,
6: Ich glaube einfach, das Problem ist diese Generalisierung. Also wenn Sie sagen, es müssen Reformen gemacht werden und Sie fragen die Leute, wollen Sie Reformen? Und die sagen ja und dann sagen sie im nächsten Augenblick, aber nicht bei mir. Ich glaube nicht. Man muss schon sagen, welche Reformen und wo die Reformen ansetzen. Und jetzt eben diese letzten 3 Minuten hochdeprimierende Aussichten auf 2035. Dafür danke ich noch ganz herzlich. Ehrlich, ich bin aus der Generation der 67 geboren und da Oma. Hieß es schon No Future. No Future, das war das. Da haben sie uns schon in der Schule gesagt, ihr kriegt gar keine Rente mehr ab. Das, so sind wir groß geworden. Dass man gesagt hat, das funktioniert sowieso alles nicht und das reicht nicht und das wird nicht reichen. Meine Frage, also was ich mich wirklich erstaunt ist, wenn wir davon ausgehen, dass die Rente bezahlt werden soll von Menschen, die in Deutschland arbeiten, dann würde ich dafür sorgen, dass hier Leute arbeiten können. Dann würde ich vielleicht auch anfangen, nicht an den Kindern sparen, nicht an der Ausbildung sparen, sondern würde ich sagen, schöne, motivierte, glückliche Kinder, die Lust haben, in Deutschland zu arbeiten, die nicht jedes Mal, vor allem in diesem Tonfall, dieses ständig kritisieren. Ich habe noch keinen. Was mich an der jetzigen Regierung zum Beispiel stört, ist, wie sie an die Macht gekommen ist. Und wie sie gesagt hat, dass alle vorher alles falsch gemacht haben. Wir haben harte 8 Jahre hinter uns. Ich habe auch 2 Söhne, die sind jetzt 20, 22. Die sind nicht, rennen jetzt nicht durch die Welt und sind tief betrübt über den Zeitpunkt, an dem ich sie in die Welt gesetzt habe. Aber sagen wir mal so, ich hätte mir gewünscht, dass sie etwas entspanntere Zeiten haben. Aber es hat nicht an uns gelegen, es hat nicht an der Regierung gelegen, es hat nicht an Deutschland gelegen, nicht an Europa gelegen. Es liegt daran, dass die Menschheit so ist, wie sie ist. Sie kann es einfach nicht lassen, sie muss Ärger machen. Okay, gut, das hat uns jetzt getroffen mit all den Drum und Dran. Alles nicht schön, wir müssen Geld ausgeben. Die Diskussion, ob wir das in zukünftigen Generationen antun können, so viel Geld und keine Ahnung was. Ich weiß nicht, ich habe heute gelesen, 144.000 Betriebe sind gerettet worden in Corona-Zeiten durch die Regierung, also durch die Gelder, die da ausgezahlt worden sind. Das darf man ruhig mal laut sagen. Da kann man ruhig mal laut sagen, dass die Regierungen vorher es nicht einfach gehabt haben, dass nicht alles immer super ist, aber wir dieses ständig, guckt mich an, ich bin gerecht, ne, das hatten wir diskutiert, ich bin gerecht, ich bin gut, ich mache aus diesem Land wieder was Schönes und außerdem alle anderen vorher haben es falsch gemacht. Und dann kommt er an die Macht oder im Wahlkampf heißt das, ne, das geht so nicht und der Scholz ist viel zu leise und viel zu ruhig und der muss doch mal und keine Ahnung was und überhaupt die Grünen mit ihrem Heizungsgeld.
7: Ich verstehe. Ich merke, Frau Rissmann, Sie kommen vom Hundertstel ins Tausendstel. Ja, ich danke Ihnen sehr herzlich, aber ich habe verstanden, jetzt hört doch mal auf, alle generalisierend die Mundwinkel nach unten zu ziehen. Und Herr Mayer hat sich schon gleich ganz dick was unterstrichen, was die Frau Rissmann gesagt hat.
0: Dieses No Future T-Shirt, das hatten wir ja, ich bin Jahrgang 68, also ungefähr genauso alt wie Frau Rissmann. New Future war sozusagen auch Teil der Punkbewegung, fand mal alles scheiße und
7: ich habe das auf meine Jeans geschrieben.
0: So, und das Interessante ist ja, Future kommt ja trotzdem. Also jeden Tag ist wieder Future. So. Da werden wir ja gar nicht gefragt, ob es New Future gibt, sondern die kommt einfach, die Zukunft. Und das wird auch so weitergehen. Und die Belastung bei uns ist ja jetzt nicht größer. Wir haben ja viel mehr Chancen, wir können viel mehr machen. Das Leben ist objektiv besser geworden. Es ist möglicherweise gerechter geworden. Es ist interessanter geworden. Es ist neu. Wir können die Welt bereisen. Wir können mit EasyJet für 25 Euro nach Spanien fliegen. Ja, mussten wir früher mit dem VW Käfer.
7: Können wir das noch? Weiß ich gar nicht.
0: Weiß ich nicht. Von Berlin aus nicht mehr, aber von anderen Ländern aus kann man das. So, ja, also die Depression fängt ja am eigenen Kopf an. Und wenn wir jetzt sagen, es ist alles irgendwie doof, das glaube ich nicht. Das ist nicht doof.
7: Aber
0: die Leute kriegen ja noch Kinder.
7: Ja.
0: Wir leben in einem Land, in dem vieles schwierig ist. Aber wenn wir mal, und ich bin in der Welt durchaus in einigen Ländern herumgekommen, aber da haben die nicht mehr Future als wir. Also der nordeuropäische Gürtel ist schon noch der Kontinent von Future. Wenn Sie irgendwie mit dem, was wir hier schwierig finden, nach Afrika gehen, dann sagen Sie, eure Probleme hätte ich gerne.
1: Aber um vielleicht noch einmal, ganz kurz vielleicht einmal anzuknüpfen, auf was Frau Rissmann gesagt hat, also was ich so als politischer Beobachter quasi schon wahrgenommen habe, ist, dass wir es natürlich gerade auch mit Herrn Merz, der jetzt Bundeskanzler ist, mit jemandem zu tun hat, der zu Oppositionszeiten, also zu Zeiten, als noch Olaf Scholz und die Ampelkoalition, Grüne, SPD und FDP, hat er hart ausgeteilt, sehr, sehr hart ausgeteilt. Und er hat gerade bei Fragen, wenn es um Schulden ging, um Reformen, quasi hat er sich häufig sehr weit aus dem Fenster gelehnt. Und man merkt jetzt schon quasi, dass er jetzt, wo er zum ersten Mal in Regierungsverantwortung ist, ihm viele Aussagen auch von damals auf den Fuß fallen, weil es da doch sehr einfach klang und er auch sehr gnadenlos häufig in seiner Kritik war. Und ich glaube, das liegt jetzt nicht nur an Herrn Merz, sondern dass wir insgesamt quasi, was die Auseinandersetzung angeht, dass es oft auch verstärkt durch Social Media, dadurch, dass quasi alle immer senden, dass wir schon in einem Moment sind auch, und das sehen wir dann auch in anderen Staaten, wo wir starke Zuspitzungen haben, wo Regieren wirklich schwierig ist unter diesen Bedingungen und wo man schon ab und zu, glaube ich, auch nochmal, also sich auch ein bisschen quasi in die andere Situation versetzen muss und so und da natürlich auf eine Opposition auch eine gewisse Verantwortung zukommt. Und ich glaube, das ist schon eine Lehre, die jetzt gerade auch die CDU unter Friedrich Merz quasi lernen muss, dass sie da vielleicht auch zu Ampelkoalitionszeiten teilweise überzogen hat.
7: Was aber dann vielleicht auch ein schöner Zug wäre und dass er dann möglicherweise, ich weiß nicht, wie man das macht, das wissen Sie wahrscheinlich viel besser, Herr Mayer, weil Sie Politiker beraten, dann vielleicht eben auch einfach mal sagt, ja, ich habe mir das ein bisschen leichter vorgestellt. Also jetzt ist mir klar, warum Herr Scholz mitunter mit so einer bedrubbelten Miene durch die Gegend gelaufen ist. Ich erfinde jetzt irgendwas. Aber ich möchte jetzt unbedingt noch, weil wir sind schon fast am Ende der Sendung und wir müssen heute sehr, sehr pünktlich sein, denn wir werden in 10 Minuten live nach, jetzt habe ich den Namen der Stadt vergessen, liegt bei Boston und da spielen jetzt gleich Frankreich gegen Marokko Fußball. Aber ich möchte unbedingt noch darüber sprechen, was hier schon mal anklang. Und das ist super wichtig, weil Sie, Herr Mayer, beraten die CDU im Wahlkampf in Mecklenburg-Vorpommern und in Sachsen-Anhalt. Welche Rolle spielen diese Landtagswahlen beim Gelingen der Reformen der Bundesregierung?
4: Beide Parteien, die in Berlin die Regierung stellen, sind in Regierungsverantwortung in diesen Ländern. In Sachsen-Anhalt regiert die CDU seit 23 Jahren. In Mecklenburg-Vorpommern regiert die SPD, gefühlt irgendwie auch seit 23 Jahren. So, und natürlich tut jetzt Berlin nichts, was den Ländern da schadet, zumindest nicht absichtlich. Tatsächlich aber, sag mal, werden sie wenig Rücksicht nehmen auf die Bundesländer. Herr Eckstein hat eben gesagt, die werden jetzt, sag mal, möglicherweise nicht alles krachend vor den Landtagswahlen beschließen, aber das Reformfenster ist klein, die Debatte wird weiterlaufen. Je später ich etwas beschließe, desto größer ist auch die Unsicherheit. So, insofern, die Wahlen haben einen bremsenden Faktor auf den Reformprozess, aber keinen aufhaltenden, weil irgendwo ist immer Wahl. Irgendwo ist immer Ferien, irgendwo ist immer WM. Also diese Regierung wäre gut beraten, jetzt einfach durchzuziehen, zumal die Koalition ja etwas macht, was dann beide Parteien auch wieder gleichzeitig trifft. Die Situation in den beiden Bundesländern ist ja ganz anders als in Berlin. Wir haben in Schleswig-Holstein, in Mecklenburg-Vorpommern haben wir SPD gegen die AfD. Die CDU muss in der Mitte sagen, warum es wichtig ist, dass es auch noch eine politische Mitte gibt, nicht nur Ränder. In Sachsen-Anhalt haben wir eine sehr starke AfD. Und der Rest muss irgendwie versuchen, eine parlamentarische Mehrheit dagegen zustande zu bringen. Das sind komplizierte parlamentarische Prozesse, die wir dort erleben werden. Und wir werden sicherlich auch die eine oder andere Überraschung erleben, was dann von den Prognosen nicht eintritt. Aber die Regierung guckt aus dem Fenster und überlegt, mache ich jetzt etwas ganz Krasses? Wahrscheinlich eher nicht. Aber sie werden aber auch nicht aufhören zu arbeiten, sondern werden abarbeiten Stück für Stück. Und beide senden in die beiden wahlkämpfenden Länder die Botschaft, wir arbeiten, wir können das. Weil das ist das größte Gegennarrativ gegen die AfD, die immer sagt, ihr kriegt die überhaupt nichts zustande, der Staat ist am Ende. Und deswegen müssen sie Sachen liefern. Und deswegen wäre ich nicht so skeptisch wie Herr Eckstein, dass sie gar nichts vorher liefern, sondern alles vertagen. Im Gegenteil, ich glaube, es wäre gut, eine starke, handlungsfähige Regierung zu haben. Das ist das Beste gegen das Stillstandsgefühl der Leute.
7: Das wollte ich nämlich sagen. Ich glaube, ne, von Ihnen kam das, dass die Gesetzespakete möglicherweise erst
1: nach... Naja, an den Gesetzen wird ja jetzt gearbeitet. Mhm. Ich könnte mir aber vorstellen, auch gerade Frau Schwesig beispielsweise in Mecklenburg-Vorpommern hadert ja mit vielen Punkten, gerade auch in diesem Rentenpaket, sehr. Mich würde es überraschen, wenn das Gesetz vorliegt, quasi bevor diese Wahl ist. Ansonsten, Herr Mayer, ich bin mir nicht ganz sicher. Bei Ihnen klingt es so ein bisschen, als wenn das so ein Hubbel wäre. Ich glaube zumindest, wenn ich in Berlin mich umhöre, nämlich doch gerade mit Blick auf Sachsen-Anhalt eine große Nervosität war. Also da gibt es ja eine Möglichkeit, eine Konstellation, dass die AfD möglicherweise eine absolute Mehrheit bekommen sollte. Ich glaube, wenn das tatsächlich eintreten sollte, das sind jetzt viele hypothetische Fragen, die Wahlen sind in 2 Monaten, dann werden wir sehen. Also dann werden wir Diskussionen und auch politische Entwicklungen haben, die Stand jetzt schwer vorhersehbar sind, wo ich mir aber vorstellen könnte, dass wir dann hier nicht zusammensitzen und sagen, welcher von den 34 Punkten, wo sind wir da genau? Also das kann dann ganz andere Dynamiken entfalten, auch wenn die SPD beispielsweise da aus dem Landtag fliegt. Also das wird, glaube ich, jetzt über den Sommer, und ein Hörer sagt ja auch, mit Fußball waren viele abgelenkt, jetzt ist ja die deutsche Nationalmannschaft ausgeschieden. Ich glaube, das wird, dieser Wahlkampf wird jetzt auch politisch noch an Bedeutung gewinnen, gerade jetzt, wo auch jetzt diese parlamentarische Sommerzeit ja anfängt.
7: Aber wie berätst du da ich weiß, also Sie werden jetzt wahrscheinlich nicht aus dem Nähkästchen plaudern, aber ich wünschte mir, Sie würden es doch tun. Wie beraten Sie die Politiker irgendwie, wenn dann eben auf dem Marktplatz, ja, das mit der Krankenschaffung finde ich aber doof, und die Rente erhöht ihr auch, und dann steht da der Sven Schulze, ist es ja,
4: und sagt, das habe ich aber gar nicht beschlossen, das macht alles Berlin, und ich muss es hier irgendwie erklären. So, die Landeswahlkämpfe leiden darunter, dass sie lauter Dinge vor die Füße gekippt kriegen, die in Berlin beschlossen wurden, wo du über den Bundesrat, wo du aber auch nicht alleine die Mehrheit hast, noch ein bisschen Einfluss nehmen kannst, aber im Grunde die Großthemen kommen alle aus Berlin. Und das muss man einpreisen und darauf reagieren. Aber eine handlungsfähige Regierung, die jetzt in Deutschland Geschwindigkeit über den Sommer lauter Sachen verändert, von denen alle glauben, dass man ja irgendwas verändern muss, das ist insgesamt schon eine gute Voraussetzung, um auch in so einem Landtagswahlkampf zu zeigen, dass die Parteien, die es bisher gab, jetzt so schlimm das auch alles nicht machen. So, und wie berät man da? Jeder Landtagswahlkampf hat eine Strategie, wie kriege ich ausreichend Menschen dazu, mich zu wählen, und dann schaut man sich dieses Land an, alte, junge, arbeitende, Frauen, Männer, Rentner, und sagt, okay, die haben mich bisher gewählt, die bleiben bei mir, und dann brauche ich noch welche dazu, und woher kriege ich die und was interessiert diese Leute? Und dann gehe ich in diese Zielgruppe rein und versuche sie zu überzeugen, dass ich der richtige Mensch bin. Am Ende wählen die Leute ja Menschen und nicht Parteiprogramme. Ja? Das ist ja auch völlig frustrierend. Da haben sie irgendwelche Zettel auf dem Wahlkampf statt, das interessiert ja gar keinen. Also liest ja gar keiner ein Wahlprogramm. Haben sie 100, haben sie nach dem Wahlkampf haben sie noch 98. Ja? Die Leute nehmen was mit, wo ein Bild drauf ist. Die gucken Social Media, die gucken Fernsehen, die hören Radio wie heute. Aber dass jemand sich ernsthaft, so, das ist ja auch okay, geschenkt. Aber am Ende wählen die Leute Menschen. Vertraue ich dem Chef dieses Landes meine Familie an? Das ist ja die Frage, die sich stellt. Und diese Frage wird in den letzten 2-3 Wochen vor einem Wahltag entschieden.
7: Okay.
4: Nicht früher. Deswegen glaube ich auch nicht an diese ganzen Umfragen. Mhm. Ja.
7: Dann werden wir sehen, wie Sie es dann machen. Und dann werden wir auch sehen, was wir dann eben im Herbst diskutieren. Schade, schade, schade. Mitreden, Deutschland diskutiert, ist schon wieder vorbei. Vielen, vielen Dank an Sie alle, die Sie so viel wieder angerufen haben, die Sie so viel geschrieben haben auf YouTube. Und wenn es überhaupt noch etwas Wichtigeres gibt als dieses Thema, dann ist es Fußball. Wir schalten jetzt in 2 Minuten live nach Foxborough, so heißt die Stadt, Foxborough in den USA. Da ist das Fußballstadion direkt bei Boston gelegen, und da wird in 3 Minuten das Spiel angepfiffen. Frankreich gegen Marokko. Wir haben noch eine halbe Minute. Ich glaube, Sie sind beide, Herr Mayer, mehr als Herr Eckstein, Fußballfans. Wir reden über Reformen. Lass uns über den DFB reden. Wie lässt sich der deutsche Fußballbund reformieren? Mit Jürgen Klopp als Bundestrainer, ja oder nein?
4: Muss. Und ich finde,
7: Herr Mayer sagt Jürgen Klopp.
4: Ich finde, mit Jürgen Klopp kriegt das Wort bekloppt werden eine völlig neue Dimension. Und jetzt soll der DFB mal bekloppt werden. Klopp einstellen, und dann gibt's eine neue Ära
0: und die macht Hoffnung und Spaß und dann scheiden wir vielleicht nicht ganz so früh aus.
7: Und weil der nicht nur ein Dampfplauderer ist, sondern auch ein echt guter Trainer, oder warum?
0: Der ist ein guter Trainer, der hat das total krass gemacht da in England. Ja, der hat Mainz.
7: Mainz?
0: Mainz, ja, Mainz. Mainz bleibt Mainz. Wir sind bekannt für Fasching, aber jetzt sind sie auch bekannt für Fußball. Also der wird das schon gut hinkriegen. Ja.
1: Viel Spaß beim Zuschauen.
7: Herr Eckstein, glaub
1: ich,
7: oder nicht?
1: Ich würde mir eine andere Lösung, eine ein bisschen mehr Überraschung jetzt, dass man nicht so ganz naheliegend hier irgendwie zum... sofort zugreift.
7: Okay.
0: So wie bei Nagelsmann.
7: Dann werden das diskutieren wir jetzt weiter. Wie gesagt, wir gehen jetzt live in die USA. Kommenden Montag dann mitreden. Da geht die Debatte dann weiter. Nämlich, was ist mit der Jugendgeneration ohne Lobby? Geht die Politik an jungen Menschen vorbei? Das haben wir ja hier gerade angetippt. Aber jetzt live aus Foxborough, Philipp Hofmeister. Sabine Dahl ist mein Name und ich wünsche jetzt viel Spaß beim Fußball. Gute Nacht.
8: Manchmal, nicht immer, aber manchmal wiederholt sich Geschichte auch im Rahmen von Fußball-Weltmeisterschaften. Frankreich gegen Marokko. Geliebter Gegner, geliebte Brüder gegeneinander, die in den U-Mannschaften miteinander aufgelaufen sind. Für die Trikolore stehen sich hier und heute im Rahmen einer Fußball-Weltmeisterschaft in der K.O.-Runde zum zweiten Mal in Folge gegenüber. Vor 4 Jahren war es das Halbfinale. Frankreich hat kurzen Prozess gemacht. In einem wenig nervenaufreibenden Spiel hat mit 2:0 gewonnen gegen Marokko. Die kleinen Brüder, die roten Löwen vom Atlas. Aber heute für Hofmeister in Boston, Foxborough, könnte anders laufen.
9: Und da gibt es einige gute Argumente dafür. Aber auf der anderen Seite steht natürlich diese unfassbare, diese schier unendliche fußballerische Qualität der Franzosen. Und da ist die Frage, wie sehr hat dieses Momentum nochmal zusätzlichen Rückenwind verliehen. Denn dieses anstrengende Achtelfinale gegen Paraguay, das hat eins gezeigt. Sie können, wenn es sein muss, auch schmutzig Spiele gewinnen. Und das war das, was man vielleicht noch ultimativ hätte draufpacken können auf die Favoritenrolle der Franzosen bei dieser Fußball-Weltmeisterschaft. Der Hexenkessel vor den Toren von Boston ist kurz vorm Abheben zum ersten Mal. Und das liegt vor allen Dingen an den Fans in den roten Trikots. In genau denen spielen die Marokkaner. Grüne Hosen, rote Stutzen. Die Equipe Tricolor, heute einfarbig in Weiß oder in einem, wie nennt man es, Mintgrün-Gemisch, auf jeden Fall in den hellen Trikots. Der Ball liegt am Anstoßpunkt. Thomas Kunze, ich habe richtig Bock auf dieses erste WM-Viertelfinale.
8: Werde nicht, weil so viele Geschichten drin stecken, weil es den großen Favoriten gibt, aber eben auch den Außenseiter, der gezeigt hat, dass er andere Nationen hier überrollen konnte, schlagen konnte. Es geht los, der Kickoff ist erfolgt, dieses taktische Mittel der Champions-League-Formation von PSG, was wir so oft gesehen haben, vom Anschluss weg erstmal rein ins Seitenaus mit Absicht. Talbi, der Stürmer, und damit sind wir bei der marokkanischen Aufstellung, Ismael Saibari ersetzt. Er jagt den Ball erst einmal ins Seitenaus. Es gibt den Einwurf. Frankreich hat den ausgeführt, geht erstmal über die rechte Außenbahn. Und dann gibt es den ruhigen Aufbau über Maignan, über die Innenverteidigung. Der Franzosen in der Situation, versuchen sie es hart anzulaufen, die Marokkaner. Allerdings haben es die Franzosen hinten breit gemacht, super sauber gemacht. Und deswegen weiterhin Ballbesitz für Frankreich.
9: Für Frankreich hinten in der Innenverteidigung mit Diopa Mecano vom FC Bayern München. Der wird früh angelaufen, ganz wichtig für die Franzosen hier. Diese ersten wilden Angriffsbemühungen der Atlaslöwen, der Nordafrikaner, der Marokkaner entsprechend im Keim zu ersticken. Einwurf gibt es auf Höhe des eigenen 16-Meter-Raums. Der ist nach vorne Richtung Mittellinie geschleudert, bleibt zunächst mal hängen. Kone mit dem zweiten Ball dann für Frankreich, dribbelt über die Mittellinie, kommt zu Fall. Und es gibt den ersten Freistoß, schnell ausgeführt in diesem ersten WM-Viertelfinale.
8: So, Ulisse wollte eigentlich ganz gerne schnell weiterspielen auf dieser 10er-Position. Der Bayern-Star, einer der besten Vorbereiter. 5 Assists, das ist so eine absurde Zahl. Ist ja nicht so, dass die hier 8-9 Spiele schon gespielt haben. Und er verteilt jetzt diesen Ball, geht erstmal wieder hinten rum bei den Franzosen in aller Ruhe über Saliba, der wirklich ein sehr entspanntes Duo dort mit Diot Upamecano bildet. Geht dann nochmal weiter über die rechte Seite, über Diot Upamecano, der im Spielaufbau weiter kein Risiko eingeht auf der rechten Seite.
9: 0:0 nach diesen ersten knapp zwei gespielten Minuten und Marokko hat erstmals eine etwas längere Ballbesitzphase und da gibt es den ersten Beinschuss für Lucas Digne von Brahim Diaz. Der macht das gut, kann den Ball da zunächst mal in den eigenen Reihen halten, mit einem kleinen Hackentrick noch eingebaut und unter dem großen Jubel der marokkanischen Fans rollt der Ball wieder hinten rum. Zunächst einmal das Tempo ist raus, der Überraschungsmoment verpufft, aber Marokko behält weiter den Ball in den eigenen Reihen. Mit Bono,
10: dem Keeper. Wir haben eine wichtige Verkehrsmeldung. Achtung, bitte in beiden Richtungen. Das betrifft die A1 Osnabrück-Hamburg. Zwischen Hemelingen und Uphusen-Bremen-Mahndorf werden Gegenstände von einer Brücke auf die Fahrbahn geworfen. Das betrifft die A1 Osnabrück-Hamburg zwischen Hemelingen und Uphusen-Bremen-Mahndorf. Hier werden Gegenstände von einer Brücke auf die Fahrbahn geworfen. Das betrifft beide Fahrtrichtungen.
9: Hunderte Marokkaner waren in den Straßen unterwegs und haben sich überlegt, so ein bisschen den französischen Schlaf stören. Könnte möglicherweise helfen. Und was wir hier sehen in dieser Anfangsphase, ist dieses extrem aggressive nach vorn verteidigen. Issa Diop hat den Ball organisiert für die Marokkaner. Bono da mit dem weiten Schlag in Richtung Mittellinie. Das dauert ein bisschen zu lange auf der linken Seite, um da die Position festzumachen. Und am Ende ist Talbi dann auch vom Ball getrennt worden. Frankreich jetzt wieder mit dieser, das kann man jetzt schon sehen, für 3 Minuten rum, 0:0. Dieser extremen Abgeklärtheit im Spielaufbau. Kein Risiko, Rabiot. Und jetzt geht es irgendwann auf den Flügel. Und dann werden sie versuchen, irgendwann das Tempo reinzubringen.
11: Ja, diese Ballsicherheit ist schon enorm. Die ist brutal, die ist sensationell. Michael Olise im Zentrum gut rechts rausverteilt auf den Flügel. Und die Chance vielleicht für Jules Koundé, die Flanke in den Strafraum hineinzubringen. Es ist das flache Anspiel zunächst mal zurückgelegt. Zweiter Ball, Upamecano holt den. Und es geht hintenrum über Saliba. Fast alle 10, 15 Meter hinter dem Mittelkreis. Bis auf den französischen Keeper in der Hälfte von Marokko. Von der linken Seite dann in die Mitte gezogen von Doué. Abgelenkt, Schuss! Und das erste Mal wird es richtig gefährlich, Kylian Mbappé. Und Bono kriegt gerade noch die Fingerkuppen, die Fingerspitzen dran und diesen Flachschuss aus 20 Metern fast ansatzlos aufs kurze Eck gezogen. Den wischt er noch um den Pfosten zur ersten Ecke.
9: Ja, war wichtig. Kurze Ecke, schnell ausgeführt. Dembélé kriegt den Ball zurück von Kylian Mbappé. Schaufelt das Ding jetzt an den zweiten Pfosten. Upamecano, gehalten von Bono. Alter Freund, was für eine Riesenchance da. Ayoto Upamecano allein aus 5 Metern nach dieser tollen Flanke, die mit so viel Schnitt in den Fünfer kam. Muss er machen, ne?
11: Ja, den muss er drücken. Den muss er mit Power drücken.
9: Also normalerweise steht es jetzt hier schon 1-0 und alle im Stadion und alle Marokkaner sowieso stehen hier und haben schon die Finger vor den Augen, weil sie denken, was ist denn jetzt eigentlich los? Und das ist eben genau diese französische Qualität. Immer wenn sie da in die gefährlichen Räume kommen, lassen sie es sofort brennen. Koundé versucht es mal im 1 gegen 1 drüben auf der rechten Seite. Scheitert dann allerdings dann am Ende auf dieser Seite an Salah Edine, einem der beiden Wechsel bei den Marokkanern. Halal erstmal auf der Bank, Saibari haben wir gesagt. Jetzt kommt sie schon wieder über die zentrale Position. Dann ist Mbappé mal auf den linken Flügel ausgewichen. Geht vorbei am ersten, den bekommt er nicht mehr den Ball. Zu weit vorgelegt, er wollte zur Torauslinie durchbrechen. Das ist ihm gelungen, aber der Ball war schneller. Deswegen Abstoß, bisschen Ruhe jetzt bei 30 Grad. Für Bono.
11: Ja, ordentlicher, dynamischer Beginn der Franzosen. Wir sehen gerade zum dritten, vierten Mal diese Kopfballchance für Dayot Upamecano völlig frei aus 4 Metern. Und dass er da nicht noch mehr Druck hinterbekommt und den Ball in Richtung langes Eck per Aufsetzer setzt, sondern den relativ halbherzig fast schon in die Mitte drückt, das kann ich nicht so ganz nachvollziehen. Völlig ohne jeden Gegnerdruck da in dieser Situation. Aber Glück gehabt für Marokko. Der große Druck jetzt momentan erstmal ein bisschen raus. Die Marokkaner lassen den Ball über die Grundlinie trudeln. Es gibt Abschlag vom Tor von Bono. Dem Keeper unten steht Didier Deschamps, gewohnt so, wie man ihn kennt, in Anzug und Hemd. Das alles unabhängig von den Außentemperaturen. So hat er auch bei über 40 Grad in Philadelphia schon am letzten Wochenende bei diesem in jeder Hinsicht anstrengenden Achtelfinale gegen Paraguay unten an der Linie gestanden. Schon wieder Frankreich, dieses Mal mit Dembélé. Das ist ganz, ganz schwer zu durchschauen für die gegnerischen Abwehrreihen, finde ich, weil die permanent rotieren, diese vier da vorne. Olise, Dembélé, Mbappé und Doué. Mal ist der eine links, die tauschen mal die Flügel, dann im Zentrum wieder
9: auch,
11: ein anderer.
9: Was die Tiefe betrifft,
11: total flexibel.
9: Vektor, Wahnsinn. Olise hat schon zweimal mit Mbappé die zentrale Position gewechselt, selber in die Spitze gegangen. Und du hast es ja gesagt, der hat dann auch noch mal Bock auf ein eigenes Tor. Will ja nicht immer nur den Kellner spielen und alles servieren. Wir sind jetzt bei Minute 6 angekommen. Es steht 0:0 zwischen Frankreich und Marokko in diesem WM-Viertelfinale, dem ersten von vieren. So langsam trennt sich die Spreu vom Weizen. Marokko versucht es jetzt über die rechte Außenbahn, aber auch Hakimi ist da einfach zugestellt. Sie können sich einfach nicht befreien, weil das auch die Qualität dieser Deschamps-Mannschaft ist, dass sie gegen den Ball im defensiven Mittelfeld mit Rabiot und Koné eben auch zwei von diesen Staubsaugervertretern haben, die jeden Meter machen, an jeder Türklingel irgendwann mal drücken. Jetzt allerdings mal
12: leichte Ballbesitzphase für Marokko in der eigenen Hälfte. Und das ist ganz selten, was wir hier sehen. Wir haben den Ball organisiert und lassen es mal ruhig angehen. Normalerweise waren das immer Überfälle.
11: Ja, und das müssen sie jetzt auch mal, weil die natürlich auch ein bisschen Eindruck da bekommen haben von dieser französischen Anfangsphase. 7 Minuten übrigens vorbei, 0-0, aber der Schuss von Mbappé und vor allen Dingen dieser Kopfballaufsetzer von Upamecano, zwei Top-Gelegenheiten für die Franzosen, die hier ihre Favoritenrolle in den ersten Minuten eindrucksvoll untermauern. Und dementsprechend nehmen die Marokkaner jetzt mal ein klein wenig den Fuß da vom Gas. Es geht in der eigenen Abwehr mit Masraoui dann rausgespielt auf die rechte Seite zu Issa Diop, der wieder zurück ins Zentrum. Also Ballzirkulation in diesem Sektor zwischen dem eigenen Strafraum und der Mittellinie. Viel in die Breite, aber keine tiefen Läufe. Da vorne gab es gerade noch mal eine kleine Absprache da zwischen Talbi, dem Vertreter von Ismaël Saibari, der Top-Torjäger der Marokkaner, der ja heute verletzt nicht dabei sein kann. Und jetzt dachte ich kurz, ein roter Ball ja, ist da unten auf dem Platz. Ist aber Luftballon,
12: ne? Die ganze Zeit. Und da tritt dann erstmal der Jungster daneben. Bouadi will den gerne kaputt machen, aber der Luftballon weigert sich einfach. Und fliegt weiter auf dem Feld hinher. Ja, wir konzentrieren uns aber mit dem auf den weißen Ball, denn jetzt gibt es mal die Vorwärtsbewegung bei den Marokkanern. Ayoub Bouadi, vor 5 Monaten noch Kapitän der französischen U21. Jetzt für Marokko mit dem Ballverlust. Es geht mit Tempo über die linke Außenbahn mit Désiré Doué. Der wird allerdings ganz schnell vom Ball getrennt. Jetzt könnte mal was gehen, aber Doué arbeitet fleißig nach hinten, spielt dann faul. Und jetzt können wir ihn auch mal vorstehen. War ja vor dem Spiel auch ein kleines Thema. Fast ein bisschen unhöflich von uns, ne? Facundo Teo, der physisch sehr präsente argentinische Referee mit seinem kompletten argentinischen Team. Da gab es kurz ein paar Diskussionen, weil ja irgendwie alle denken, okay, im Finale könnten ja Messi und Mbappé nochmal aufeinandertreffen, aber Didier Deschamps, der hat das einfach wegmoderiert, ne?
11: Ja, finde ich auch, passt zu diesem gesamtsouveränen Auftritt des französischen Nationaltrainers. Der ist auch so ein Symbol dafür, finde ich, wie diese Franzosen so in sich ruhen, wie die komplett ihr Ding machen, völlig egal. Mal moderierst du Spiele fußballerisch weg, mal geht's über die kämpferische Note, so wie am Samstag im Achtelfinale gegen Paraguay, und mal stellst du, wie jetzt, da hinten einfach mal den Körper rein und sorgst dafür, dass du einen eigenen Abstoß holst. Das war mal eine Angriffsbemühung, eine zarte.
12: Die erste
11: überhaupt von Marokko, die bislang noch überhaupt nicht drin sind in diesem Fußballspiel.
12: Ja, 2 Chancen für Frankreich, 0-0 der Spielstand. Kopfball Dayot Upamecano, 100%ige Kopfballchance, nicht gut gesetzt. Zuvor der Eckball verursachende Fernschuss von Mbappé. Ansatzlos, knapp neben den linken Pfosten. Kone organisiert den Ball. Mbappé, 20 Meter Torentfernung. Zieht nach rechts auf, geht nach links raus. Désiré Doué versucht den Ball von der Strafraumgrenze einzuwickeln, aber da steht er dann, der beste Türsteher der marokkanischen Mannschaft, Issa Diop, auch einer mit dieser Frankreich-Vergangenheit. 5 des aktuellen Kaders sind in den Nachwuchsleistungszentren bis hin zum Nationalmannschaftszentrum in Clairefontaine durchgestylt, hochgezogen worden. Aber sie haben eben den Sprung nicht geschafft in die A-Nationalmannschaft der Grand Nation und spielen deswegen jetzt für Marokko. Wer jetzt allerdings glaubt, will, das ist hier so ein Hassduell, der irrt. Nee. Sie verstehen sich so gut, ja, ja, und sind teilweise richtig eng befreundet.
11: Ja, ja, und vor allem auch vor 4 Jahren, das war ja sogar das Halbfinale bei der WM, genau, in Katar. Das war völlig unspektakulär. Eine gelbe Karte, am Ende hatte man sich in den Armen, vor allen Dingen die Herren Hakimi, der jetzt den Ball hat in der Rechtsverteidigerposition der Marokkaner, und Kylian Mbappé. Man kennt sich natürlich seit vielen, vielen Jahren aus gemeinsamen Zeiten bei Paris Saint-Germain. So, wir gucken mal, die ersten 4, 5 Franzosen jetzt auf einer Linie da. Im letzten Drittel, im Angriffsdrittel der eigenen Mannschaft. Und Bono hat jetzt einen Moment Zeit, um auf Höhe des Elfmeterpunkts den Ball mal lang zu schlagen. Allerdings Saliba sofort mit dem Kopfballduell Sieger da gegen Talbi, der bislang da vorne noch überhaupt keinen Stich macht im Angriffszentrum. Auch El Kanous kein Thema. Brahim Diaz mit einer schönen Einzelaktion ansonsten. Aber ist Marokko hier fußballerisch noch nicht gelandet in diesem Fußballspiel? Wieder Bouadi, jetzt mal rechts auf die Seite. Hakimi tritt mal kurz an, spielt dann sofort wieder zurück. Ich finde auch, Thomas, man merkt beim Stand von 0-0 nach über 10 Minuten, der Respekt vor den Franzosen, der ist da.
12: Ich kann es total verstehen. Du darfst hier keinen Meter irgendwie mal pennen. Aber jetzt ist der Ballverlust von Rabiot und jetzt geht möglicherweise mal ein bisschen mehr. War da noch ein Vollspiel, müssen wir uns gleich nochmal anschauen. Riesenchance, El Kanous gefoult, wollte den Seitenwechsel spielen. Rüber auf Brahim Diaz, die haben jetzt mal die Seiten gewechselt. Aber der Ball ist komplett verunglückt. Es war eine richtig gute Möglichkeit, Rabiot mal mit dem ersten Fehler bei den Franzosen. Aber sie konnten es nicht nutzen, die Marokkaner. Nach 11 gespielten Minuten weiter 0-0. Michael Ulisse, der hat den Ball am Fuß, dreht sie erstmal ab, gibt dann die Kommandos. Ich habe noch ein geniales Interview mit seiner Ex-Mathe-Lehrerin gelesen vom Jugendinternat, was er wohl so für ein Mensch wäre. Kommen wir gleich drüber, denn jetzt ist er schon wieder am Ball auf der rechten Außenbahn, gerade aus dem Zentrum gekommen. Dribbelt mal an gegen 2 Marokkaner, drüben auf der linken Seite gegen Salah Edine, passt dann erstmal raus. Und dann dauert es ein bisschen zu lange, Und Koundé möchte die Flanke nicht schlagen, deswegen geht der Ball nochmal ins Zentrum. Und das ist der Fehlpass im Spielaufbau jetzt von Saliba. Und jetzt könnte mal was gehen, das ist 2-3. Da muss Koundé mitgehen. Boah, was für ein genialer Defensiv-Zweikampf. Marokko hätte gerne den Freistoß, aber da ist El Kanous einfach der Sprit ausgegangen beim Laufduell. Und Koundé hat die Kugel einfach organisiert. Und für den Gegenangriff, der gehört dir.
11: Ja, mit Ousmane Dembélé, dem Ballon d'Or-Gewinner, dreht jetzt einmal einen kleinen Kreisel um sich selbst. 40 Meter Torentfernung, sucht eine Anspielstation, findet da den eingelaufenen Kylian Mbappé. Der ist im Strafraum. Was macht er? Ein Übersteiger, zweiter Übersteiger, zieht den Ball nochmal rum, legt zurück in die Mitte. Oh, und da wäre der Koné herangerauscht. Kann den Ball zunächst mal nicht festmachen, aber die Franzosen schon wieder im Strafraum. Hackentrick dann da von Mbappé und von der rechten Seite Koundé mit der Chance hinein zu flanken. Ja, wann passierte da mal was? Abschluss könnte gesucht werden. Rabiot hat jetzt noch die Füße mit im Spiel, dann sind wir links im Strafraum. Bei Doué ist das eine Ballsicherheit, eine Ballzirkulation. Linie jetzt von der linken Seite, jetzt kommt mal eine Flanke ins Zentrum, aber nur auf den Kopf zunächst mal von Masraoui und der schädelt den erstmal weg. Aber das ist schon toll anzusehen. Ja,
12: es ist ein anderer Sport und es muss so frustrierend sein. Hast du gesehen, was der Mbappé mit Diop da gemacht hat, diesen Dribbling-Anflug. Wahnsinn, hat den da wirklich erstmal in Richtung Katakomben geschickt. Es ist so unfassbar und dabei die absolute Kontrolle. Die einzige Gefahr ist halt, dass man sich daran berauscht auf Dauer und das Kerngeschäft vergisst. Ulisse fast fair vom Ball getrennt von El Anaoui, den haben wir noch gar nicht so oft benannt, weil der in der Defensivposition so viel zu tun hat. Der Sohn vom berühmten Tennispapa Younous El Anaoui hat jetzt den ersten Freistoß für die Franzosen verursacht. Das ist sicherlich ein Tuck zu weit, um den direkt draufzubringen. Das sind 40 Meter, vielleicht 37, aber wir wissen ja, dass sie tolle Varianten haben und sie haben vor allen Dingen diese unterschiedlichen Füße am Ball stehen. Ousmane Dembélé mit diesem super gefährlichen rechten Fuß. Maike Ulisse kann das mit links machen und sie laufen jetzt wirklich von zwei verschiedenen Positionen, nur mit zwei Leuten pro Strafraum-Ecke ein. Der kommt auf den zweiten Pfosten. Upamecano kommt nicht ran. Ball muss abgesichert werden. Das ist easy und leicht gemacht von Koné. Und es geht weiter über den linken Flügel. Doué bekommt den Ball. Vielleicht.
11: Vielleicht, ja. Jetzt ganz lau. Draußen sind wir bei eben jenem Doué. Der könnte den hier wieder mitnehmen. Entscheidet sich aber fürs Anspiel in den Halbraum. Und dann der Versuch von Mbappé, sich da durchzuspielen, durchzukombinieren. Das klappt zunächst mal nicht. Die Marokkaner sofort wieder zurück mit dem Ball zu Bono. Der wird angelaufen. Boah, geht das schnell. Haben die auch ein Tempo da vorne. Und man muss wirklich aufpassen. Das können wir euch sagen hier als Reporter. Gerade war der Mbappé dann draußen auf dem rechten Flügel. Also du denkst immer, wenn du dich an einen Spieler in einer Position gewöhnst, mach es nicht. Du musst immer alle auf dem Schirm haben. Diese Polyvalenz da vorne in dieser französischen Offensive, das ist schon nicht von dieser Fußballwelt. Jetzt mal ein schöner Doppelpass. Von Diaz und Hakimi auf dem rechten Flügel Vorteil laufen gelassen. Es gab das Foulspiel zuvor. Das wird jetzt gepfiffen vom argentinischen Schiedsrichter. Unmittelbar übrigens vor der Bank der Atlas Löwen. Tritt war unstrittig. Unahi war es, der da zu Boden ging. Zunächst den Vorteil abgewartet, weil Diaz da weiter am Ball war nach dem Foul von Lucas Digne. Den Freistoß gibt's und das könnte mal eine willkommene Gelegenheit sein für die Marokkaner, um, wenn schon aus dem Spiel nicht funktioniert, mal so einen runden Ball zu nehmen, um ein bisschen Unruhe dahin zu stiften.
12: Bei 31 Grad Außentemperatur, wir haben die Sonne im Nacken, die Spieler, die Sonne steht hoch, haben die Spieler brezelbreit auf dem Kopf und auf dem Körper. Hydration Break heute hier sicherlich ein wichtiges, ein großes Thema. Standard verantwortlich, selbstverständlich, der Kapitän Achraf Hakimi, Champions League-Sieger, Back-to-Back von Paris Saint-Germain. Und jetzt wird er diesen Ball mit dem rechten Arm, den er jetzt gehoben hat, ins Zentrum bringen. Vielleicht gibt es jetzt die erste Möglichkeit. Der ist überhaupt nicht gut getroffen. Ich weiß nicht, ob es an der Thermik lag. Viel zu viel Unterschnitt, Oberkörper viel zu weit hinten. Ball steigt und steigt und steigt und kommt dann irgendwann vielleicht als Sternschnuppe hier hinten in den Wäldern in Massachusetts runter. In dem Falle Chance vertan.
11: Wären viel cool aber gewesen beim American Football und würden hier jetzt die New England Patriots spielen, was sie ab September wieder tun in der National Football League. Ja, dann wären das 3 Punkte gewesen. Dann würde es jetzt 3-0 stehen, Thomas. Aber wir sind nicht beim Football. Also schon, aber Soccer heißt das hier.
12: Es sei denn, es wäre der Point after Touchdown gewesen, dann wäre es nur 1 Punkt.
11: Aber der wäre nicht von der Seite geschossen.
12: So ist es. Das ist definitiv so. Aber jetzt bleiben wir beim Soccer oder beim WM-Fußball. Und jetzt entwickeln sie so langsam mal so ein bisschen Gewürz und Geschmack im Mittelfeld gegen den Ball. Aber die Franzosen kombinieren sich erst einmal dabei heraus. Jetzt ist Mbappé gestellt an der Mittellinie. Nimmt gleich mit 3 Marokkanern auf. Tritt dann auf den Ball und holt zumindest den Einwurf raus. Und schauen wir mal auf Facundo Teo. Der teilt jetzt den Spielern und den Franzosen vor allen Dingen, die gerne den Einwurf gehabt hätten in Person von Kylian Mbappé. Der Ball gehört allerdings grün-rot und das sind die Marokkaner. War wahrscheinlich doch die Ferse noch am Ball von Kylian Mbappé, gibt den Einwurf. Und Issa Diop dann allerdings mit einem katastrophalen halbhohen Fehlpass auf die linke Offensivseite. Und deswegen sind die Franzosen schon wieder zur Stelle. Spielaufbau jetzt über Kone aus dem Mittelfeld heraus. Schiebt die Kugel dann auf die nachrückenden Innenverteidiger. Erster vertikaler Ball dann von Dayot Upamecano auf den entgegenkommenden Mikey Ulisse. Und das ist diese große Gefahr in diesem vorletzten Drittel. Sieht das immer alles wie Slow Motion aus, wie Training. Und irgendwann schalten sie dann auf Hyperantrieb und marschieren in den 16er rein. Dembele dreht sich auf den Ball, passt einmal quer auf Rabiot, der lässt wieder prallen. Mach du doch mal weiter. Es gibt viele Pässe. Sorry, jetzt hast du gerade nicht hingeguckt. Ich gehe noch schnell auf die Seite. Digne und Doué haben sich da versammelt.
13: Der wichtigste Pass ist übrigens der Reisepass bei einer solchen Fußball-Weltmeisterschaft. So, ne? Den haben wir da unten nicht, aber dafür viel, viel Kurzpass hin und her.
12: Manchen Schiedsrichtern, die ins Land wollten, auch nicht geholfen.
13: Nee, das stimmt. Auch diese Geschichten haben wir schon geschrieben in dieser Fußball-Weltmeisterschaft, die ja schon über 4 Wochen jetzt andauert. Wir sehen Frankreich beim Stand von 0-0 in dieser 18. Minute von der rechten Seite mal nach innen gedribbelt mit der Chance für Ulisse dann auf Mbappé. Dann läuft der Ball ganz links raus, da ist Doué. Doué chippt den Richtung zweiter Pfosten. Kopfball vorbei. Ich weiß gar nicht, wie gefährlich der war, weil wir hier so weit oben sitzen. Dembélé war, glaube ich, mit dem Kopf, mit dem Schädel als letzter dann noch dran und bringt den Richtung zweiter Pfosten. Aber der liegt in so einer etwas komischen Bogenlampe. Ja, ging dann doch deutlich weiter vorbei am Pfosten. Ne? Von hier oben ist das schwer zu sagen auf den ersten Blick.
12: Bono hat ihn ins Ausgeschaut.
13: Pro Bono.
12: Sowieso pro Bono oder, wie man auch sagen könnte, sowieso ein Witz, dass der hier nun ausgerechnet in Fox Bono spielt. Aber musikalisch haben wir die hier noch nicht gesehen. Die Männer von U2. Line-Up-Finale übrigens seit gestern raus. Justin Bieber, Halbzeitshow, Madonna, BTS.
13: Coldplay
12: auch. Wie machen die das in 15 Minuten? Hast du schon mal recherchiert?
13: Super Bowl Lights, würde ich sagen. Da geht es ja auch allerdings mit etwas mehr Zeit. Also die schaffen das hier schon in den Vereinigten Staaten, so eine Bühne und so ein Megakonzert auf engstem Raum ganz schnell auf und wieder abzubauen.
12: Voll aus dem Chor der Welt vielleicht.
13: Ja, 15 Minuten ist natürlich ein bisschen sehr knapp. Du hast schon die These aufgestellt, sie singen einfach alle gemeinsam im Chor. Ne? Das würde funktionieren auf jeden Fall zeitlich. Das
12: ist dann der Torchor. So, jetzt Fußball. 19 Minuten rum, 0-0. Frankreich-Marokko, Viertelfinale. Noch nicht viel Berauschendes, aber super dominante Franzosen mit 3 Möglichkeiten jetzt schon. Kopfball Upamecano, Kopfball Dembélé, der wie so ein Luftballon am linken Pfosten vorbeischwebte. Weitschuss von Kylian Mbappé. Jetzt geht's über die rechte Seite. Dembélé mit diesem Schlenker nach innen. Dembélé hat in diesem Turnier exakt auf diese Weise rechts blinken, links abbiegen, schon 2 Tore erzielt. Diesmal nochmal geblockt in der Situation von Edine, dem Ersatz für Halal. Und es geht weiter mit Ballbesitz für Frankreich. Wir nähern uns dem ersten Hydration Break. Es ist nicht das Powerpaket. Es sind noch nicht die Marokker auf der Seite dieses Spielfeldes, weil sie einfach viel zu viel Respekt haben und will den Ball einfach nie haben.
13: Nee, weil sie ihn nie haben und weil sie ihn auch noch gar nicht bekommen. Und wenn sie ihn mal haben, ist er viel zu schnell wieder weg. So, jetzt geht es bei Frankreich wieder von links nach rechts. Jetzt mal die Chance für Dembélé, ein bisschen Tempo aufzunehmen. Schiebt den Ball durch Richtung Grundlinie. Kundes Flanke wird abgefälscht. Die Deckball für die Franzosen. Und das ist genau das Ding. Ne? Du hast es ja auch schon mehrfach angesprochen, so dieses Einlullen mit dieser Ballsicherheit und dann darfst du diese entscheidende Sekunde, dieses Momentum, das darfst du nicht verpassen. Wenn du da einmal abschaltest für eine Millisekunde und pennst, dann machen die dich platt. Jetzt aber entsteht das Ganze, wenn was entsteht, eben nicht aus dem Spiel, sondern es gibt Eckball und Mikey Ulisse ist rauslaufen für den Kurz aus.
12: Auf Dembélé mit ganz viel Gefühl auf den Elfmeterpunkt. Rabiot stützt sich so ein bisschen auf, hat Schiedsrichter Theo nicht gesehen bei Masraoui, dem Kahlschädel. Und der Ball geht dann ohnehin weit über den Querbalken. Also auch bei Standards die Franzosen deutlich dominanter. Und sie laufen jetzt ultra aggressiv an, nachdem Marokko flach aus dem 16er rausspielen wollte. Und schon ist der Ball wieder weg im Hydration Break, in der Trinkpause. Kümmern wir uns mal um die Datenlage. Ich würde jetzt wirklich mal schätzen, aus dem Spiel heraus Minimum 70% die Kugel am Fuß der Franzosen, die wie gesagt der Witterung angepasst in diesem sehr, sehr hellen, mintigen, super schönen Ensemble-Spielen. Bei Mikey Ulisse finde ich es überhaupt genial. Da passen die Schuhe auch noch dazu. Schuhe, Stutzen, Hose, auch die Funktionshose drunter. Tipptopp, selbst das Haargummi. Und wir können Einfluss nehmen auf die Mode, denn jetzt ist er wieder am Ball. Zieht nach innen. Ulisse hat wieder den Blick für den Mitspieler, aber das war ein bisschen zu lieb gemeint. Geht der Ball auf die rechte Außenbahn. Die Linie kommt da nicht ran. Und es gibt lausig den Abschlag. Wir sehen auf den großen Leinwänden, deswegen jetzt Applaus. Antoine Griezmann mit Family, mit seinem Töchterchen und einem schicken Ohrring französische Legende, Legende von Atletico Madrid, der hat den Titel schon.
13: Der hat den schon, in der Tat, ja, ja. Und der ist auch ein Spieler, der, wenn der da noch mitkicken würde, sicherlich auch irgendwann noch mal ein paar Einsatzminuten bekommen würde, wie ohnehin der französische Kader ja so extrem viel hergibt, auch Spieler dabei, die wir noch gar nicht gesehen haben in diesem WM-Turnier. Kommen wir vielleicht später noch mal drauf zu sprechen. So, wir nähern uns tatsächlich dem ersten Hydration Break, gleich 22 Minuten rum, hier in Foxborough, Massachusetts. Wir haben einen Wasserturm hier direkt über der Anzeigetafel im Stadion. Es ist eine richtige Schüssel, eine Football-Schüssel. Wenn hier Winter ist und die Temperaturen so richtig unangenehm werden, dann spielen da unten die New England Patriots, jahrelang natürlich angeführt vom vielleicht allergrößten Quarterback aller Zeiten, von Tom Brady. Na? Was sagst du?
12: Ich fand Rodgers immer besser, aber das ist sehr persönlicher Geschmack. Und er hat natürlich niemals so viel eingesammelt wie Tom Brady, der GOAT. So, Ballbesitz für die Franzosen, jetzt vielleicht mal ein bisschen Tempo, aber ihr merkt es ja, es ist ein etwas zerfahrenes Spiel. Dembélé jetzt mal auf dem rechten Flügel unterwegs, so, bleibt da hängen, super Zweikampfverhalten von Salah Edine, der allerdings dann den Zeitpunkt verpasst, auf der linken Außenbahn jetzt El Canous zu schicken. Er hat es dann doch noch getan. In der Mitte fehlt jetzt natürlich Talbi und Ouani, sind beide nicht mit zurückgekommen. Ja, und das ist das, was mir echt ein bisschen Sorge macht für den heutigen Nachmittag in Deutschland, für die heutige Nacht. Es fehlt die Überzeugung bei Marokko. In allen anderen Spielen bisher sind diesen Konter, während diesen Konter, 4-5 Marokkaner mitgelaufen. Vielleicht geht jetzt was viel.
13: Ja, es gab ein Foulspiel, sagen zumindest die Franzosen, an Mbappé. Ein Alex Mbappé gibt es aber offenbar nicht in diesem Fußballturnier. Sonst wäre das gepfiffen worden. Hakimi auf dem rechten Flügel zurückgespielt. Ans Strafraum, Eck, Doppelpass damit. Oh nein, nochmal Hakimi bleibt hängen an Digne. Es gibt Eckball für Marokko. Das erste Mal, dass sie sich fußballerisch da ein bisschen reingespielt haben in die Box der Franzosen nach diesem vermeintlichen Foul. Und das war kein Foul. Ball gespielt. Sehr gut gesehen, auch in dieser Geschwindigkeit vom Schiedsrichter aus Argentinien. Mbappé ging jetzt nochmal hin, aber Spiel läuft weiter. Ecke ist ausgeführt. Kurz, Flanke in die Mitte, aber nur in drei Franzosen hinein. Und so wird's nix. Vielleicht könnte Frankreich jetzt mal kontern. Selten genug in diesem Fußballspiel, dass es diese Option gibt. Aber der versuchte Beinschuss von Olise klappt zunächst mal nicht. Dann gibt's ein Foulspiel oder zumindest Ballverlust im Mittelfeld. Wieder schimpft Mbappé. Und wieder ist es kein Foulspiel. Stattdessen Marokko nochmal im Zentrum. Aber das dauert ein bisschen zu lange, was Unahi da macht. Ja, und so bleibt's eben. Weiterhin bei 0-0.
12: Ja, aber die werden sich auch sagen, ey, jetzt lass uns einmal so ein bisschen Kontrolle im Ballbesitz in der gegnerischen Hälfte haben, die auch mal laufen zu lassen. Die leiden hier, die Löwen, bei diesen Hitzetemperaturen. Laufen bisher nur hinterher, jetzt zumindest mal der erste Standard. Und jetzt sind sie mal eine Zeit lang in Frankreichs Territorium eingedrungen. Auf der rechten Seite Brahim Diaz, gestern eine super sympathische Figur auf der Pressekonferenz gemacht. Klein und klein gespielt, auch Boadi rein in den 16er, verfolgte von Rabiot. Sieht man auch, was der Typ drauf hat. Taktisch super mitgelaufen. Und jetzt wird's gefährlich, denn Maike Ulisse geht auf die Reise. Und auf der linken Außenbahn ist Mbappé, hat jetzt den Ball bekommen gegen Masraoui. Mbappé, das ist das Foul! Das ist der Strafstoß! Kylian Mbappé geht vorbei an Masraoui, als wäre es das Leichteste der Welt. Und das ist kein Foul, das ist ein Verhinderungsreflex beim Verteidiger. Er geht runter, er kommt zu spät. Und da gibt es überhaupt keine Diskussion. Mbappé fällt, macht gar nicht viel draus. Und Facundo Teo zeigt sofort, aber sofort auf den Elfmeterpunkt. Und auch zuvor, das kann man nochmal überprüfen, weil in der französischen Hälfte liegt beim Ballverlust noch marokkanischer Spieler. Ich glaube, Talbi ist es gewesen. Jetzt wird es den Strafstoß geben. Und Phil, du kannst dir mal angucken, wer das Ganze übernehmen wird. Es gibt noch ein paar Diskussionen am Elfmeterpunkt.
13: Guck mal, die tanzen.
12: Dembélé und Issa Diop machen ihren Spaß am Elfmeterpunkt. Da sieht man auch das gute Verhältnis. Keine Debatte. Jeder hat es gesehen. Strafstoß Frankreich. Aber sag mal, machen die jetzt zuerst das Hydration Break? Nee, ne?
13: Ich habe auch gerade kurz gezuckt, aber...
12: Hey, diese WM macht mich fertig.
13: Ja, ja, ja, ja, ja, ja. Es passieren ganz komische Dinge hier und da. Und dieses Elfmeterpunkt-Zertreten, das war ja das große Thema. Ja, eines der großen Themen in diesem Achtelfinale der Franzosen gegen Paraguay. Das würden die Marokkaner jetzt auch machen. Aber Ousmane Dembélé, der beschützt diesen Elfmeterpunkt, während allerdings der Elfmeter nochmal überprüft wird. Und ich habe momentan nicht ganz verstanden, warum. Weil für mich war es Ball gespielt im Mittelfeld, die Szene gegen Hakimi. Der Elfmeter für mich ist unstrittig, aber war es ein Foulspiel zuvor im Mittelfeld? Für mich nicht. Und deswegen müsste der Check jetzt eigentlich auch gleich over sein. Der Ball liegt auf dem Punkt und natürlich tritt der Meister höchstpersönlich an. Kylian Mbappé gegen Bono, das Duell vom Punkt und die Chance zur Führung nach gut 20 Minuten für den Top-Favoriten aus Frankreich.
12: Kylian Mbappé. Zentral wird sein Anlauf erfolgen. Er steht schon an der 16er-Grenze. Bono auf der Linie, die rosa Schuhe, die giftgrün stutzen. Siebenmal hat Mbappé im Rahmen dieses Turniers schon getroffen. Elfmeter ist immer noch nicht freigegeben, weil Theo da noch ein bisschen korrigieren muss bei den einlaufenden Spielern. 64.000 schauen auf einen der besten Fußballer der Welt, der auch den goldenen Schuh in diesem Turnier weiter jagt. Ball immer noch nicht freigegeben, Kugel liegt auf dem Punkt. Jetzt kriegt Mbappé das Zeichen, der hat nur Augen für den Schiedsrichter. Schaut gar nicht auf den Ball, schaut nicht auf den Keeper. Bono hat beide Arme gehoben, berührt den Querbalken. Und jetzt können wir dann langsam auch anfangen. Jetzt geht's los, Ball ist freigegeben. Mbappé fragt nochmal nach, schreitet zur Kugel.
13: Der liegt nicht auf dem
12: Punkt. Muss den Ball nochmal extra ordentlich auf den Punkt geben, weil Brahim Diaz, Facundo Theo gesagt hat, ey, so können wir es aber nicht machen. Ball nochmal korrigiert, jetzt liegt er endgültig auf dem Elfmeterpunkt. Jetzt schickt Facundo Theo den Keeper nochmal auf die Linie zurück. Ball liegt übrigens jetzt genau wieder da, wo er gerade auch schon lag.

0: Spieler. Es bleibt beim 0:0, 28 Minuten rum. Ist er.
1: Auch Kylian Mbappé ist nur ein Mensch, der manchmal zu viel nachdenkt. So wie vor diesem Elfmeter. Das waren ja gefühlt zweieinhalb Minuten, die der da stehen musste. Das geht so nicht, finde ich, ehrlich gesagt. Nein. Das kannst du so nicht machen. Das dauert viel zu lange. Und natürlich denkst du dann irgendwann, vielleicht in entscheidenden Moment zu viel. Er hat auch ein bisschen resignieren, direkt abgewinkt hinterher. Schlecht geschossen war der trotzdem. Flach, rechts und kein Problem für den 35-jährigen Keeper der Marokkaner, für Bono. Und jetzt haben wir die Hydration Break nach 28,5 Minuten, während wir hier nochmal den sehr lässigen Anlauf. Da war überhaupt keine Überzeugung darunter, Thomas.
0: Das war Training selber, aber wenn du schon zwei Stunden danach noch ein paar Standards geübt hast.
1: Genau so.
0: Die Verzögerung, er bleibt ja fast stehen. Und dann ist es wirklich easy. Also, so kann es nicht sein, aber so ist es tatsächlich passiert. Zeigt, dass dieses Spiel weiterhin offen ist. Zeigt auch, dass Kylian Mbappé ab und an vielleicht auch mal einen Fehler mit einbaut. So, ich habe es euch versprochen, wir schauen uns jetzt mal die Statistiken an. Und die sind natürlich eindeutig 6:0 Torschüsse. Das war der sechste für die Franzosen. Der muss natürlich rein. Über den XG-Wert bei einem gegebenen Elfmeter will ich gar nicht sprechen. Aber der Ballbesitz bei 60%. Und was die Zweikämpfe betrifft, die Marokkaner noch leicht vorne. Es liegt aber daran, dass sie fast nur Defensiv-Zweikämpfe führen. Stimmt. Ohne Ball am Fuß. Und da ist die Quote naturgegeben deutlich höher. So, jetzt wird unten getrunken. Vielleicht mal noch ein Blick an oben, nach oben an den Himmel. Ein paar Wolken ziehen auf. Es wird ein bisschen erträglicher. Mhm. Und das könnte am Ende diesem Spiel auch irgendwie weiterhelfen. Wir hatten ja diese krasse Hitzephase. Du hattest vor allen Dingen einmal diese krasse Hitzephase verglichen mit dem 4th of July, dem Jubiläumstag in Philadelphia. Wo würdest du es heute so einordnen?
1: Im Vergleich dazu ist alles angenehm, glaube ich. Also im Vergleich dazu wird auch der nächste Saunagang meines Lebens extrem angenehm. So etwas habe ich noch nie erlebt, wie da am vergangenen Samstag, an diesem Unabhängigkeitstag in Philadelphia, der Stadt der US-amerikanischen Unabhängigkeit. Das heute ist ja fast ein Spaziergang, zumal, wie du sagst, jetzt auch die Wolken hier über das Foxborough Stadium entsprechend ziehen und das Ganze hier dann noch deutlich entspannter machen. Wird dem Tempo des Spiels sicherlich gut tun, hoffentlich auch dem Tempo der Marokkaner, denn das ist für mich in Summe dann doch enttäuschend. Aber dieses Momentum jetzt, das ihnen ihr Keeper Bono verschafft hat durch diesen gehaltenen Foul-Elfmeter von Kylian Mbappé, das kann natürlich wieder ein bisschen die Gesamtkonstellation hier auch in Richtung der Nordafrikaner drehen.
0: Hauptproblem für die Franzosen, und das haben wir ja auch in den Radiowellen dieser Welt in den letzten Tagen immer wieder gesagt, das Hauptproblem kann am Ende nur das Team selbst sein, wenn die hier reingehen und sagen, wird schon. Und da kann man natürlich als Trainer in der Vorbereitung, auch als Mannschaft in der Teamsitzung sagen, wird schon. Aber wenn man dann auf dem Feld steht und es trotzdem nicht hinbringt und solche Dinger liegen lässt, dann kann man am Ende in Situationen kommen, die sehr, sehr schmerzhaft sein können. Ich spreche beispielsweise von der Erfahrung, die die deutsche Fußballnationalmannschaft, die Älteren werden sich erinnern, gegen Paraguay gemacht haben im 16. Finale. Solche Dinge können dann eben passieren. Ich frage mich wirklich, wie lange wird dieser Fußballnachmittag, dieser Abend in Deutschland, diese Nacht dauern? Was hat Marokko tatsächlich anzubieten? Weil bisher ist es nicht das Marokko, was wir gesehen haben bei dieser WM.
1: Nee, vor allen Dingen bin ich enttäuscht von den nicht vorhandenen Lösungen, die sie gegen den doch sehr hoch anlaufenden Ballbesitzfußball der Franzosen dann da haben. Also jedes Mal, wenn die hoch angelaufen werden, jedes Mal, wenn das Pressing der Franzosen greift, dann ist der Ball, finde ich, viel zu schnell weg für eine Mannschaft, die im WM-Viertelfinale steht und größere Ambitionen hat.
0: Wir haben ja auf der Herfahrt, die ja eine Weile dauert, auch darüber gesprochen, wo und wie fehlt ihnen Ismaël Saibari? Und genau da fehlt er ihnen eben, weil er eben auch mal so einen hohen Ball verarbeiten kann, mit dem Körper arbeitet, sich reinstellt, per Kopf verlängert. Und dieser lange Ball, der fehlt bis hierher jetzt. Und deswegen gab es bisher noch keine echte Situation für die Marokkaner. Wir haben jetzt 32 Minuten gespielt. Nicht wundern, wer sich später reinschaltet. Es steht 0:0. Jetzt das Hydration Break beendet. Das ist Kone im Mittelfeld. Sie sind schon in Strafraumnähe. Das Bällchen wird nochmal verteilt. Dembélé täuscht den Schuss an. Dembélé mit links. Dembélé! Knapp am linken Pfosten vorbei. Dieser Typ, es sieht immer alles so aus, als würde er gerade aufgestanden sein, noch die Adiletten oder irgendwelche anderen Schlappmann haben und irgendwie mal so ein bisschen zocken. Zieht mit rechts auf dieser Rechtsaußenposition, täuscht den Schuss an zwei Verteidiger, nehmen den Block an, aber er schießt gar nicht. Er macht es mit links und bringt ihn fast aufs Tor. Nächste Chance. Siebter Torschuss. Frankreich, Spielstand 0-0.
1: Aber gute Reaktion, beziehungsweise guter Wiedereinstieg sozusagen der Franzosen. Wir haben ja schon erlebt bei diesen Hydration Breaks, dass das Mannschaften auch komplett aus dem Konzept werfen kann. Doué jetzt auf dem linken Flügel unterwegs gegen zwei. Und gemeinsam Bouadi und Hakimi, der Kapitän, lösen das dann. Marokko mit dem Ball auf Höhe oder kurz vor der Höhe der Mittellinie in den Rücken gespielt. Dann von Diaz Einwurf für Frankreich. Und Olise macht Dampf. Linke Halbspur gegen einen, gegen zwei, kommt zu Fall.

0: Ja, aber den Freistoß wollte er ein bisschen zu sehr ziehen in dieser Situation. Eben ein bisschen früh ab, deswegen lässt der argentinische Schiedsrichter das Weiße laufen. Aber sofort wieder die Ideenlosigkeit, die fast schon, ich will es nicht Hilflosigkeit nennen, das ist eine Ratlosigkeit, wenn Marokko mit dem Ball da hinten jetzt rumspielt. Sie geraten für meinen Geschmack zu schnell unter Druck. Und großes Thema ist übrigens tatsächlich, Thomas, diese lange Verzögerung vor diesem Elfmeter, ja, über die sich Mbappé auch beschwert hat.
1: Recht.
0: Und es gibt Informationen, dass der Videoschiedsrichter da noch eine Hand vor dem Mund gecheckt hat. Aber das kann natürlich keine gefühlt 3 Minuten dauern, ja, wenn da jemand steht, der einen Elfmeter schießen will.
1: Das sind ja diese Regelungen, müssen Sie sofort wieder in die Tonne treten.
0: Natürlich.
1: Das kann er ja auch nach dem ausgeführten Elfmeter checken.
0: So,
1: wenn es dann da eine gelbe für gibt, dann gibt er sie halt. Aber es kann ja nicht sein, dass der Spieler drunter leidet, der dann steht und sich konzentrieren muss.
0: Der Torjubel geht doch in eine Minute. Check das dann.
1: Und damit greift man zu sehr ins Spiel ein. Aber hier in den USA wurde in den letzten Tagen ja sehr, sehr häufig ins Spiel eingegriffen. Na, das darf man nicht vergessen. Nicht nur während die Spiele liefen. So, jetzt läuft das Spiel aber und wir haben noch 11 Minuten zu gehen. Offiziell in Halbzeit 1 wird natürlich deutlich mehr obendrauf geben. 0:0 der Spielstand, Ballbesitz für Marokko. Bei denen wünsche ich mir daneben jetzt noch ein bisschen mehr Überzeugung und Druck und Intensität. Ayoub Bouadi, der 18-jährige Lockenkopf, der so viel an sich reißt vom OSC Lille. Die ganze Welt streitet sich um sieben. Toller weiterer Leitungspass von ihm ins Zentrum gegeben. Das könnte jetzt auch mal schnell gehen. Aber dann sind die Franzosen eben drin im 16er und verteidigen den Ball, der da auf Brahim Diaz gespielt wurde. Aber jetzt mal so eine leichte, gute Gegenpressing-Aktion bei den Marokkanern. Masraoui kontrolliert den Ball in der eigenen Hälfte. Frankreich rutscht wieder nach mit Rabiot, mit Dembélé. Und dann versucht sich Marokko freizuspielen. Dembélé hat super spekuliert, aber sie können sich gerade so nochmal befreien. Aber jetzt läuft der Konter. Krasser Ballverlust hier.
0: Krasser Ballverlust. Mbappé im Strafraum. Mbappé im Strafraum schießt und Polo ist wieder da. Und wischt den um den Pfosten. Ne, Doué war es sogar, nicht Mbappé. Das ging so schnell und diese Ballverluste, die kannst du dir irgendwann auf Strecke nicht mehr leisten als Marokko. Das geht viel zu schnell. Das, was Bouadi da gemacht hat und Doué dann gegen 2-3 Mann. Auch mit bisschen zu wenig Überzeugung, aber der Abschluss.
1: Ja, kannst du nicht bringen, im Spielaufbau gegen 2 Franzosen ins Dribbling zu gehen, ist nicht die allerbeste Idee. Er ist halt erst 18 und ich schicke dich da jetzt in diesen Panikkonter rein. Und so, man hatte gar keinen Vorlauf. Sorry dafür. Es gibt jetzt die dritte Ecke für die Franzosen drüben von der linken Seite. Michael Olise weiß nicht, was er eigentlich jetzt machen soll. Mein Jahr dirigiert da von hinten. Das ist jetzt die erste Ecke, die sie nicht kurz ausspielen. Nee, die zweite. Bei der ersten war es der Kopfball von Upamecano. Ball kommt wieder an die Fünfergrenze. Kunde diesmal. Der Mann mit den Rastas, der rechte Außenverteidiger, köpft den Ball allerdings ins Tor aus. Diesmal schnell abgeworfen, die Kugel auf Salah Edine. Und dann können sie sich tatsächlich mit El Kanous fast mal durchsetzen. Aber er macht den Fehler und dribbelt rein in den Verkehr. Super Tackling, aber das Spiel kurz unterbrochen. Gab es eine Verletzung bei Kone, der zeigt kurz hier hinten am Steiß, hat er mich erwischt. Aber
0: so ein Steiß.
1: Marokko und Glück und im Spielaufbau noch in der eigenen Hälfte. Das hätte die nächste krasse Konterchance sein. Und ich verstehe gar nicht, warum sie, wenn sie die Flügel mal freigespielt bekommen in so einer Kontersituation, immer wieder in den Hauptverkehr reindribbeln.
0: Ja, man muss sagen, der Matchplan greift doch nicht bei den Marokkanern. Das ist so. Und daran hat auch diese Trinkpause jetzt nichts verändert. Das ist im Gegenteil. Ich finde die Franzosen sogar fast noch mit mehr Druck, mit ein bisschen so einer Rechteinstellung nach diesem verschossenen V-Elfmeter wieder rausgekommen. Also da lege ich mich fest, das wird keine 90 Minuten gut gehen. Denn irgendwann ist dieser eine Moment da, wo sie es lösen, wo sie es regeln, wie in diesem Achtelfinale gegen Paraguay, zur Not eben durch einen Elfmeter, aber den hatten wir heute schon, der hat auch nicht geholfen. Naja, es gibt genug Optionen im Spiel dieser Franzosen und Thomas, wenn gar nichts hilft, die haben ja auch noch 2 Brocken, 2 absolute Brecher, 2 Tanker auf der Bank, die sie bisher noch überhaupt nicht gebraucht haben, ja, in dem Turnier.
1: Der Werkzeugkoffer ist so unfassbar voll, die Toolbox von Didier Deschamps, der übrigens bei seiner letzten WM unterwegs ist. Wenn die das heute nicht packen sollten, dann würden wir heute hier einen unfassbaren Abgang einer unglaublichen Ikone sehen. Aus französischer Sicht wünsche ich dem das natürlich nicht, ist aber natürlich möglich. Denn, Phil, es steht ja 0:0 in diesem Viertelfinale in Foxborough im Rahmen dieser Fußball-Weltmeisterschaft. Im ersten Viertelfinale. Nächster Fastballgewinn. Und das war so viel Einsatz und Effort jetzt bei Moussa Kone. Kriegt dann noch den Stiefel auf die Innenseite des Knöchels, steht allerdings schon wieder. Es ist erstmal weiter nichts passiert. Ich weiß gar nicht, ob das El Anaoui war,
0: ja,
1: der die Defensivarbeit da macht, hat den da wirklich abgestempelt. Wir kriegen es hier auch nochmal, nee, kriegen wir nicht. Andere Szene eingespielt. Der Schuss nach Konter von Doué, der jetzt den Ball auch am linken Flügel am Fuß hat. Der wird da sofort gedoppelt, legt sich den Ball auf den rechten Fuß, muss zurückpassen. Geht über Digne, der passt zurück auf den Innenverteidiger, auf Saliba. Wieder alle Franzosen in der Hälfte des Gegners. Koundé dann mit dem Pass ins Zentrum. Jetzt ist Michael Olise da. Kommt jetzt dieser goldene Moment, dieser geniale Moment, dribbelt sich fest gegen drei, holt sich den Ball dann wieder. Da ist so unfassbar viel Personal, wie bei einer Wohnungsbesichtigung in Downtown Boston. So viele Menschen auf viel zu wenig Quadratmetern. Freistoß wird es jetzt geben für die Marokkaner, die jetzt gut dagegen gekämpft haben. War wichtig, aber was dieser Ulisse da macht. Da waren jetzt 6 oder 7 Leute beteiligt an einem Zweikampf, der erstmal einer war und alles kontrolliert und initiiert. Von Ulisse, da war nur kein Platz mehr da.
0: Ja, im Prinzip musst du die ja alle mindestens mal doppeln. Ja? Und das heißt, es steht immer mindestens einer wieder frei von denen da vorne. Das ist genau das Thema, das die da hinten haben und das natürlich jede Mannschaft hat. Nicht nur Marokko, keine Frage. Das haben auch schon andere Mannschaften erlebt in diesem Turnier bei dieser Fußball-Weltmeisterschaft. Immerhin jetzt mal wieder ein bisschen Ballbesitz für Marokko und über Mazraoui, diesen polyvalenten Abwehrspezialisten, Defensivspezialisten, der gefühlt alle Positionen hinten spielen, geht es wieder nach vorne. Aber gedanklich, von der Antizipation her, von der Handlungsschnelligkeit her, finde ich gerade das Zentrum der Marokkaner einfach nicht wach genug. Da hältst du jedes Mal die Luft an als Fan von Marokko, wenn die da den Ball haben, weil die sich immer 1 bis 2 Sekunden zu viel Zeit lassen. Weil diese Franzosen in dieser gewachsenen Stärke, die sie mit sich bringen, halt sofort extrem präsent sind.
1: Ja, und das, was sie ohne Ball machen im Spiel, im Positionsspiel, das ist schon überragend. Jetzt ist mal ein Ball durchgerutscht, könnte mal über El Adawi durchs Zentrum gehen, geht dann über die linke Seite, El Kanous unterwegs, das sieht gar nicht so schlecht aus, wird jetzt hinterlaufen vom Außenverteidiger, Flachpass nach innen. Upamecano klärt das in aller Ruhe, gibt es eine zweite Möglichkeit, ja, Ball kommt von Salah Diene nochmal mit dem Kopf in Richtung 16er gebracht, aber das war vollkommen unkontrolliert, aber das ist, oh, Shakira im Blitz, das ist jetzt mal... Das ist der Jubel für Shakira. Das war trotzdem mal so eine Aktion, wo sie den Flügel selbst überfrachtet haben, die Marokkaner hinterlaufen haben, auch wenn die Hereingabe von Upamecano abgefangen werden konnte. Das war mal eine ordentliche Offensivaktion. Es fehlt immer noch der erste Torschuss. 40 Minuten sind gespielt, 0-0.
0: War fast ein Torjubel hier, als Shakira gerade eingeblendet wurde. Sie hat Kusshändchen noch geworfen hier über die Bildschirme raus ins Publikum. Also die ist hier schwer angesagt und zwar bei gefühlt allen
1: in diesem Stadion. Ja, noch der Hinweis, wer Zeit hat, sie spielt morgen und übermorgen Doppelkonzert im Boston Garden.
0: Du bist da?
1: Ich bin nicht da. Ah. Ich habe geschaut, unten gute Sicht, $672 aktuell.
0: Günstigster Preis. Das ist ein Schnapper.
1: Wer Zeit und Möglichkeiten hat. Jetzt kommt wieder Michael Ulisse, schlecht eingesetzt von Kylian Mbappé, der heute noch nicht da ist, wo er sein möchte. Nach dem verschossenen Elfmeter, jetzt der Ballverlust. Und jetzt geht's vielleicht mal ein bisschen schneller über Talbi. Aber das dauert zu lange und das ist das, was Phil gerade angesprochen hat. Sie haben nicht die Traute, sie haben nicht den Mut, heute so intensiv die Gegenstöße zu spielen, mit Risiko ins Tempo zu kommen. Und wenn sie den Mut nicht finden, dann wird es nichts werden gegen Frankreich.
0: Ich denke immer noch über diese $672 nach für das Innenraum-Ticket für Shakira. Ja, okay. Dann haken wir das jetzt ab. Es ziehen ein paar Wolken auf hier.
1: Hipstone 3.
0: 41 Minuten vorbei. Wir lügen auch nicht. 0-0 steht's. Das ist nach wie vor der Stand der Dinge. 2-3 Top-Chancen für Frankreich. Die größte vom Elfmeterpunkt. Kylian Mbappé, der scheiterte an Bono, dem marokkanischen Keeper. Wohltuende Wolkenfront, die jetzt hier gerade mal ein bisschen reinzieht. Zwischendurch wurden hier kleine weiße Ventilatoren auf der Reportertribüne verteilt. Jetzt gibt es ein bisschen Aufregung auf der rechten französischen Abwehrseite, weil Dayo Upamecano da gegen Kanous gefoult hat. Schnell ausgeführt, der Freistoß, aber das regelt dann Jules Koundé. Ein paar Meter vor der eigenen Eckfahne, legt zurück auf Upamecano. Der überlegt auch einen Moment, wo er hinspielt. Rabiot dann am rechten Strafraumeck, legt auch wieder zurück auf Koundé. 0-0. Frankreich vielleicht mit der Idee, jetzt nochmal schnell hier das Zentrum zu überbrücken. Das passiert aber nicht, weil wieder dieser Adria Rabiot zu Boden gedrückt wird. In diesem Fall von Unahi. Freistoß für Frankreich. Immerhin aus Sicht der Marokkaner wird die Equipe Tricolore gerade sehr weit weggehalten vom eigenen Kasten.
1: So ein bisschen das Spiel der Argentinier gegen Ägypten vor mir und ein bisschen gehofft, dass Marokko ähnlich wie die Ägypter so schnell unterwegs sein kann mit so viel Risiko. Aber irgendwie kommen sie in kein Tempo. Jetzt mal der lange Ball bei den Franzosen auf Ousmane Dembélé. Das ist aber dann stark verteidigt von Salah Edine. Und der spielt das dann hinten links auch mit einem guten Lupfer erstmal auf El Kanous ganz gut raus auf der linken Außenbahn. Aber sie werden sofort gedoppelt und der Weg ist versperrt. Der Weg ist versperrt. Die Franzosen halten ihn und deswegen kommen sie nicht vorbei. Und auch Bouadi muss wieder nach hinten passen. Dembélé spekuliert gegen Mazraoui, ist fast dazwischen. Issa Diop nimmt den Keeper wieder mit. Ja, die Laufwege sind so schlau dieser französischen Mannschaft im Defensivbereich, im Pressing. Und Achraf sucht dann mal ganz außen vorbei, aber da geht im Spielfeld aus. Der Ball ist im Seitenaus Einwurf Frankreich. Wir haben vielleicht noch 4-5 Minuten zu spielen in dieser ersten Halbzeit, die aus französischer Sicht gut anzuschauen war. Marokko lässt uns ein bisschen ratlos.
0: Ja, ich bin ein bisschen enttäuscht von den Marokkanern, tatsächlich. Also, die haben ja eigentlich den Status des Geheimfavoriten schon längst abgelegt. Ne? Das ist ja alles kein Zufall mehr, spätestens nicht seit diesem Halbfinaleinzug vor 4 Jahren. Aber diese Weiterentwicklung, die sie so für sich programmiert haben bei dieser Weltmeisterschaft, sehe ich zumindest heute Nachmittag, Ortszeit hier um 4:45 zunächst mal nicht. Boah, was für ein Einsatz da jetzt auf dem Flügel von Manu Kone ist es. Gegen ein, gegen zwei. Und dann verteilt er den Ball auch noch wunderbar zurück auf Doué. Daumen hoch vom Mitspieler. Zu Recht. Dann Mbappé sofort von 2 Mann gestellter. 30 Meter vor dem Tor, hat angegangen. Von Diop schüttelt den zunächst mal ab. Und Upamecano spielt den Ball rechts raus auf den Flügel. Das ist Dembélé. Auch der noch mit dem feinen Kabinettstückchen zieht dann in die Mitte. Sucht jemanden. Den findet er erstmal nur sich selbst. Tritt auf den Ball mit der Sohle und dann kommt mal das vertikale Anspiel, aber das klappt jetzt mal nicht und der Ball geht über die Grundlinie. Kündé, der Rechtsverteidiger, keine frohe Kündé für die französischen Fans. Es gibt Abstoß für Marokko.
1: Wegen des Namens, ne? Sehr gut gepasst zueinander. Gute Idee eigentlich von Dayot Upamecano, spielt er bei den Bayern ja auch dann manchmal, wenn er als Anspielstation, so als Relais dasteht und diesen guten vertikalen Ball ins Zentrum spielen kann. Jaylen Brown ist auch im Stadion. Die Sportprominenz wird ja auch eingeblendet. Also wenn ihr euch wundert, warum hier zwischendrin dauernd irgendwie gejubelt wird.
0: Fußball liegt es nicht.
1: Fußball liegt es auf jeden Fall nicht. Doch, muss man schon sagen. Also die Franzosen müssten hier locker führen, nicht nur aufgrund des Elfmeters. Das will ich auch mal ganz klar sagen. Jetzt bei 9 Abschlüssen, davon 3, 4 wirklich aus Tornähe nach guten Kombinationen. Verpassen halt hier diesen Treffer nach 44,5 gespielten Minuten. Frankreich 0, Marokko 0. Jetzt der Einwurf, Achraf Hakimi gibt den Ball mal rüber und raus auf seinen Mitspieler, auf El Anaoui, der allerdings verzichtet auf die Vorwärtsbewegung. Und genau da sind wir wieder beim gleichen Punkt. Sie verzichten zu viel auf Risiko. Und wenn sie Frankreich nicht beschäftigen, dann werden sie beschäftigt sein oder beschäftigt werden. Oder um es altphilosophisch auszudrücken, man kann nur Amboss oder Hammer sein.
0: Okay. Ja, da muss ich jetzt nochmal so drüber nachdenken. Ja, gut, dass ich abgelenkt werde von der Anzeigetafel des vierten Offiziellen. Da steht eine 5. 5 Minuten Nachspielzeit kriegen wir und die beginnt jetzt. Und natürlich wird Kylian Mbappé direkt mal vertikal geschickt. Aber Bono hat gut aufgepasst. Der Keeper kommt raus aus dem Strafraum, haut den Ball zunächst mal weg. Franzosen bleiben aber dran, bleiben unterwegs auf der linken Seite. Doué rennt sich da aber zunächst mal fest gegen Hakimi. Aber das Gegenpressing, das ist so super. Oh, Olise, jetzt vernascht er da den Brahim Diaz. Und das gefällt ihm Diaz natürlich gar nicht, der will hinterhergehen, aber prallt fast so ein bisschen ab wie so eine lässige Fliege an so einer Fliegenklappe. Also physisch ist das eben auch eine klasse Unterschied hier. Wir sind auf der rechten Seite. Dembélé, ein Wackler, 2 Wackler, ein Übersteiger. Dann mit dem linken Fuß rüberverteilt auf Doué, der lässt klatschen für Rabiot. Sieht das schön aus. Wir sind links drüben bei Lucas Digne. Zurück ans Strafraumeck. Auf Désiré Doué, der zurück ins Zentrum. Wieder halb rechts rüber. Mensch, sieht das gut aus. Jetzt kommt der Schuss und der trifft aber nur einen Marokkaner am Rücken. Von dort der Ball aber nur auf den rechten Flügel geprallt. Der Angriff läuft weiter ins Zentrum. Marokko kann nur zugucken. Das spielt nur Frankreich. Der Schussversuch wird jetzt zunächst mal geblockt.
1: Von Olise. Und er versucht es mal aus der Distanz. Was macht denn Digne da? Das war nicht Digne, das war Dicke. Aus dem Stand. Vollspann, Flatterball. Und er klatscht an den Querbalken. Riesenmücke. Ey, Bruno hat überhaupt nicht gewusst, was jetzt passiert.
0: Mal wieder
1: weiß gar nicht, ob es an der Wärme liegt oder am Chip im Ball. Ey, der flattert und geht fast in den linken Winkel. Der linke Außenverteidiger. Abschluss steht bei dem normalerweise auf dem Index. Aber das hat er jetzt einfach mal probiert, kurz vor der ersten Halbzeit. Nächste fette Möglichkeit für die Franzosen nach diesem wunderschönen Linksschuss, der ja so ein bisschen die Gesetze der Physik ausgehebelt hat.
0: Ja, ist tatsächlich so. Also brutale Flugkurve dieses Balles, aber auch super Schusstechnik von Lucas Digne, dem Europa-League-Sieger. Die Fans des Sportclubs aus Freiburg werden sich mit Grauens noch ein klein wenig erinnern an dieses atmosphärisch großartige Finale in Istanbul, das aber sehr deutlich verloren ging gegen Lucas Digne mit Aston Villa. Was soll ich euch sagen? Frankreich hat schon wieder den Ball. 2 der 5 Minuten der Nachspielzeit sind rum und inzwischen ist das ein schmeichelhaftes 0:0 für Marokko.
1: Geht wieder über die linke Seite für die Franzosen. Doué mal mit Tempo. Das sieht ein bisschen gefährlich aus im Zweikampf mit Achraf Hakimi. Aber da ist er eben wirklich super abgezockt. Der französische Kapitän und Champions League-Sieger ist eigentlich vom Tempo her zu langsam gegen seinen Teamkollegen von PSG und geht dann so ein bisschen runter, zeigt an, ich werde hier gedrückt und gezogen. Dabei zieht er eigentlich am Schlüppi von Doué. Und Schiedsrichter Facundo Teo, der fällt drauf rein, pfeift Freistoß für die Marokkaner. Aus dem 16er heraus wird das Equipe erledigen, wird das Bono machen. Der Linksfuß schickt den Ball sehr, sehr hoch, so auf den dritten, vierten Meter hinter der Mittellinie. Kopfballsieger selbstverständlich Rabiot, das ist ja keine Frage. Der köpft sogar perfekt auf Mbappé. Jetzt läuft der Konter nach dem Abschluss. Das ist Dembélé. Aber der wird fair vom Ball getrennt. Ey, Salah Edine macht ein richtig gutes Spiel für Halal dort auf der linken Seite. Wir hatten uns ja schon gewundert, weil Halal das ja eigentlich ganz gut gemacht hat. Und wir ihn uns ja auch häufiger jetzt mal angeschaut haben, Halal. Aber Salah Edine macht es richtig gut gegen die Franzosen. Und jetzt kommt nochmal Marokko kurz vor dem Ende.
0: Warst du voll gestern, ne? Der Halal-Grill. Deswegen sind wir nicht reingegangen in der Innenstadt von Boston. So, jetzt mal Marokko im letzten Drittel. Aber wo ist eine Idee? Wo ist ein tiefer Laufweg? Wo ist die fußballerische Lösung auf engstem Raum? Zu dritt sind sie jetzt da auf dem rechten Flügel unterwegs mit Diaz und mit El Canous und mit Hakimi, drei sehr gute Fußballer. Was können die auf engstem Raum gegen vier Franzosen da jetzt machen? Das Anspiel auf Diaz mit dem Rücken zum Tor dreht sich jetzt, will mit links hinein flanken. Das sah nach einem Handspiel aus und das ist ein Handspiel. Aber es war außerhalb. Es gibt einen Freistoß, klar außerhalb von Rabiot, der da angeschossen wird. Der Mann vom AC Milan. Und der Arm ging ein bisschen weit weg, rausgestreckt. Ja, war fast eher die linke Schulter. Also war jetzt gar nicht so. Ja doch, es war der rechte Arm. Es war der rechte Arm.
1: Doppelkontakt.
0: Danach, genau, Vergrößerung der, Achtung, Abwehrfläche, nicht Körperfläche. Die kannst du zwar auch vergrößern, habe ich gelernt von Lutz Wagner, unserem Schiedsrichter-Experten. Dafür aber musst du sehr schnell sehr viel essen.
1: Das wollen wir nicht.
0: Nein.
1: Es ist zu warm. So, Freistoß, das kann jetzt nochmal richtig gefährlich werden. Achraf Hakimi oder Brahim Diaz. Und wer sich ab und an mal Highlight-Filme von Real anschaut, der weiß, Brahim Diaz, der kann sowas. Der Ball liegt fast auf der Verlängerung der rechten Strafraumecke. Die Torentfernung sind in der Diagonalen vielleicht 18 Meter. Mein Jahr hat die Sonne auf der Lampe im Gesicht. Hakimi mit rechts gegen die Zweimannmauer oder Brahim Diaz. Hakimi läuft an. Es macht Hakimi! Will außen an der Mauer vorbei, das kurze Eck anvisiert. Das war keine so sehr gute Idee. Ich glaube, es hat hinter der Mauer jemanden Offizielles erwischt.
0: Ja, ein Kopftreffer.
1: Kopftreffer bei einer Frau in Anzug, FIFA-Delegation möglicherweise. Die haben es noch geduckt, aber das kann schon sehr wehtun. Egal, also die Chance war deutlich besser oder wäre besser gewesen für den Linksfuß für Brahim Diaz. Wir machen mal einen kleinen Haken erstmal dran an diese erste Halbzeit. Die ist jetzt nämlich vorbei. Frankreich um Dimensionen besser. 13:1 Torschüsse. Der Elfmeter von Mbappé nach minutenlanger Verzögerung. Zu schwach verschossen gehalten von Bono. Frankreich müsste führen, aber deswegen haben wir ein spannendes Viertelfinale. Es steht 0:0 zwischen Frankreich und Marokko nach mehr als 45 Minuten.
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3: Ja, Halbzeitpause, Zeit für unser kleines Halbzeitprogramm und für eine kleine Zwischenbilanz. Seit WM-Beginn, da haben sage und schreibe 12 Nationaltrainer ihren Hut genommen, entlassen, zurückgetreten oder schon mit einem Bein aus der Tür. Ja, diese WM ist also nicht nur auf dem Platz ein Schleudersitz und weil nicht jeder Abgang mit Stil über die Bühne ging, hat sich unser Sportreporter Felix Mansel das mal genauer angeschaut.
4: Noch nie haben so viele Trainer noch während eines Turniers ihren Job verloren, entweder durch Kündigung oder Rücktritt. Der erste war Sabri Lamouchi. Und das zu einem Zeitpunkt, als sein Team noch gar nicht ausgeschieden war, Chancen auf ein Weiterkommen hatte. Nach der tunesischen 1:5 Niederlage gegen Schweden.
5: Das ist eine harte Niederlage, sehr schmerzhaft. Mit so einer Niederlage in das Turnier zu starten, das tut wirklich weh.
4: Lamouchis Schmerzen waren dann aber auch schnell vorbei. Er wurde noch vor der zweiten Partie Tunesiens gefeuert. Stilvoll und würdig Südkoreas Trainer Hong Myung-bo. Er nahm die Vordertür. Nach dem enttäuschenden Vorrunden aus Südkoreas übernahm er die Verantwortung ohne Wenn und Aber.
6: Ich möchte mich aufrichtig bei den Menschen entschuldigen, die den koreanischen Fußball lieben und uns immer unterstützt haben. Hiermit trete ich von meinem Amt als Cheftrainer zurück.
4: Die Niederlande galt nach der Vorrunde als ein durchaus ernstzunehmender Titelaspirant. Das Aus im Sechzehntelfinale traf die Nation mitten ins Herz. Auf der Pressekonferenz direkt nach dem Spiel gegen Marokko lieferte sich ein Journalist mit Bonds-Coach Roland Koeman ein Rededuell.
5: Wann trittst du zurück?
6: Ich werde mir in aller Ruhe Gedanken über meine Zukunft machen.
5: Du willst doch nicht warten, bis du gefeuert wirst.
6: Nein, ich werde die Dinge erstmal ordnen und damit fange ich morgen an.
4: Koeman wirkte angefressen.
5: Ihr habt nicht mal das Achtelfinale erreicht.
6: Nur weil ich jetzt nicht das sage, was du hören willst, heißt das doch nicht, dass ich mich aus der Verantwortung stehlen werde, oder?
4: Koeman schlief eine Nacht drüber und trat zurück. Keine Nebengeräusche, kein Gezacker um Geld, nichts. So, und jetzt kommen wir zu Deutschland und Julian Nagelsmann. Aus, genau wie die Niederlande im Sechzehntelfinale im Elfmeterschießen gegen Paraguay. Julian Nagelsmann wirkte nach der Partie aber trotzig und suchte Fehler, aber nicht bei sich. Geschehen im Interview bei Magenta TV.
7: Wir müssen in der ersten Spielminute in Führung gehen. Da stehen wir zu viert allein vom Tor und müssen einfach nur querspielen. Dann schieben wir ins leere Tor. Da chippt der Dennis den irgendwie auf den zweiten Pfosten.
4: Andere Trainer wussten, wann ihre Zeit gekommen war. Der Bundestrainer erstmal nicht.
8: Ja, ich stehe zur Verfügung. Wenn der DFB das möchte, mache ich die EM28. Wenn nicht, dann müssen sie es mir sagen. Ich bin keiner, der wegläuft.
4: Die Halbwertszeit dieses Satzes betrug dann nur ganze 3,5 Tage. Der Bundestrainer trat am 3. Juli dann doch zurück. Wahrscheinlich auf Bitten des DFB. Keine öffentliche Erklärung von Julian Nagelsmann, nur eine des Verbandes. Manchmal ist es eben eine Frage des Stils. Chance verpasst.
3: Ja, und weil Julian Nagelsmann als Bundestrainer ja jetzt Geschichte ist und Deutschland damit aktuell ohne Chef an der Seitenlinie dasteht, holen wir uns mal ein Update zur Trainersuche beim DFB. Und da kommt offenbar gerade etwas Bewegung rein. Anne von Eickels, wie ist der aktuelle Stand der Dinge?
9: Ja, der DFB will, Jürgen Klopp will, aber der Beziehungsstatus ist nach wie vor kompliziert, weil der eine eben noch vergeben ist an Red Bull. Und das klingt alles so ein bisschen nach Drama Love Story bei einer Daily Soap und die neueste Episode. Heute sollen DFB-Präsident Bernd Neuendorf und sein Vize Hans-Joachim Watzke nach New York fliegen. Und da kommt es dann zum Showdown. Und morgen oder übermorgen sollen sie dann endlich sprechen, und zwar miteinander und nicht mehr übereinander wie bisher. Themen sind dann wahrscheinlich eine mögliche Vertragslaufzeit, das Gehalt und Sponsorenverträge. Und außerdem wird geklärt, wie viel Macht Klopp erhält beim DFB und welche Co-Trainer er mitbringt. Und wenn das dann alles geklärt ist, dann muss ja auch noch besprochen werden, wie Klopp denn aus seinem aktuellen Vertrag rauskommt. Das soll wohl nächste Woche passieren. Und das ist dann die nächste Episode der Daily Klopp Soap.
3: Ja, und weil sich unsere Anne von Eickels im Thema Jürgen Klopp sowieso bestens auskennt, haben wir sie gleich nochmal rangeholt. Dieses Mal, um mal aufzudröseln, wie dieser Mann eigentlich tickt. Denn wer Klopp kennt, weiß, Beziehung, Weggefährten, Netzwerk, das ist bei ihm nicht nebensächlich, das ist ein Fundament.
9: Bevor man in Jürgen Klopps Beziehungskiste stöbert, ist es wichtig, ein eindrückliches Zitat zu kennen. Einen Satz, den Klopp in den vergangenen Jahren immer wieder ausspielte, zu unterschiedlichen Gelegenheiten. Zuletzt bei einer Preisverleihung im vergangenen Oktober.
10: Andere Leute sammeln Titel und ich sammle Beziehungen.
9: In diesen Beziehungen, so scheint es von außen, gibt Jürgen Klopp alles. Er wartet dasselbe, aber auch von der anderen Seite. Es entsteht ein Netzwerk, dem keiner so schnell entkommt.
10: Werde ich nie wieder erleben, in der Form. In dieser Form des totalen Vertrauens, des totalen sich aufeinander verlassen können. Und das ist außergewöhnlich.
9: Seit der gemeinsamen Zeit in Dortmund verbindet Hans-Joachim Watzke eine enge Freundschaft mit Jürgen Klopp. Klopp ist der Wunschbundestrainer des BVB-Präsidenten, dem mächtigsten Mann im deutschen Fußball, mit vielen Beziehungen zu internationalen und nationalen Entscheidern. Nach dem WM aus vor 4 Jahren in Katar initiierte Watzke einen Expertenrat für den deutschen Fußball. Und diesem Gremium gehörte auch Klopps aktueller Boss Oliver Minzlaff an, der Chef von Red Bull.
11: Ja gut, sicherlich ist Jürgen Klopp zu uns zu holen, ist für mich sicherlich schon was Großartiges gewesen.
9: Oliver Minzlaff entscheidet jetzt, ob er Jürgen Klopp gehen lässt. Und der sagte zuletzt als TV-Experte bei Magenta:
12: Also ich weiß, dass ihm der deutsche Fußball auch im Herzen liegt und ja dementsprechend sehr offen ist für diese Gespräche, aber geführt werden müssen sie ja trotzdem.
9: In den Gesprächen wird neben dem RB-Boss und dem Deutschen Fußballbund auch Marc Koseke mitreden. Klopps Berater seit 20 Jahren, eine ziemlich lange Beziehung im aufgeregten Fußballgeschäft.
13: Jürgen Klopp war mein erster Klient als Trainer und gut, das könnten wir uns beide auch nicht ausmalen, dass das mal so einen Weg macht.
9: Vom Zweitligatrainer in Mainz zum Wunsch-Bundestrainer. Auf diesem Weg hat Jürgen Klopp viele Vertraute mitgenommen und um sich geschart. Seine langjährigen Co-Trainer zum Beispiel, denen er zuletzt auch bei RB neue Jobs verschaffte. Es ist ein Geben und Nehmen in Klopps Beziehungskiste, die eng und verbindlich ist und sich immer auf größten Erfolg und ein gemeinsames Ziel ausrichtet. Auch jetzt.
12: Der deutsche Fußball steht jetzt natürlich an einem sozusagen Wendepunkt. Wir müssen jetzt Dinge grundlegend verändern.
9: Die ersten Veränderungen hat der DFB bereits angestoßen. Dafür verantwortlich ist übrigens ein Klopp-Vertrauter. Hannes Wolf ist seit 3 Jahren DFB-Direktor für Nachwuchstraining und Entwicklung und eine Art Trainersohn von Jürgen Klopp. 2009 lernten sich die beiden bei einer Sportlerehrung kennen. Kurze Zeit später wechselte Wolf zum BVB und Klopp.
14: War ganz glücklich an dem Abend, ihn getroffen zu haben. Und ich wusste und habe es mir gewünscht, habe es gehofft und bin heute davon überzeugt, dass wir da einen Rohdiamant Umständen gekriegt haben. Und es gehört im Leben dazu, dass man aus der Vergangenheit lernt, die Gegenwart regelt und für die Zukunft plant. Und er ist jemand für die Zukunft.
9: Es sind viele enge Beziehungen, die Jürgen Klopp gesammelt hat. Und beim DFB erhofft man sich von seinem Wunschbundestrainer, dass bald auch Titel dazukommen werden.
3: Ja, schon morgen Abend geht's weiter. Um 21 Uhr deutscher Zeit steht das nächste Viertelfinale an, wenn Spanien auf Belgien trifft. Und deshalb schauen wir mit unserem One-to-Watch jetzt mal genauer hin. Tim Brockmeier hat sich diesmal Pedri geschnappt.
15: Pedri, zentrales Mittelfeld, 23 Jahre, 1,74 groß, Rechtsfuß.
16: Patient play from La Roja and Pedri! That is from the very top draw. It's a glorious goal that brings silence in Konya.
15: 46 Länderspiele bisher, 6 Tore.
17: Bio.
15: Auf Teneriffa geboren, fing mit 4 an zu kicken, kam erst mit 16 in die Jugendakademie von UD Las Palmas, gab kurz später sein Profidebüt in der zweiten spanischen Liga.
17: Verein.
15: FC Barcelona, Primera División Spanien. Für eine Sockelablöse von 5 Millionen Euro wechselte Pedri mit 18 von Las Palmas zu Barça. Es wurden zwischen beiden Vereinen mehrere erfolgsabhängige Boni vereinbart, die durch die starken Leistungen von Pedri alle schnell erreicht wurden. So stieg die Ablöse auf insgesamt 23 Millionen. Pedri wurde bei Barca in Windeseile unumstrittener Stammspieler, hat trotz seiner erst 23 Jahre schon fast 250 Spiele für Barca absolviert.
17: Seine Skills.
15: Technik, Ballkontrolle, herausragendes Spielverständnis, Lösungen unter Druck und Schnittstellenpässe, die gefürchtet sind. Barca-Trainer Hansi Flick sagt, er macht alle besser. Marktwert 150 Millionen Euro.
17: Good to know.
15: Anfang 2025 verlängerte Barca den Vertrag mit Pedri bis zum Jahr 2030. Jahresgehalt 12,5 Millionen Euro, entspricht einem Wochengehalt von rund 240.000 Euro. Festgeschriebene Ablöse angeblich 1 Milliarde Euro.
17: Fun Fact.
15: Sein voller Name lautet Pedro González López. Er selbst konnte das als Kleinkind nie richtig aussprechen, sagte immer Pedri. So wurde das sein Spitzname und landete schlussendlich auch auf seinem Trikot.
17: Die Prognose.
15: Nach übersichtlichen Leistungen zu Beginn der WM bestimmte Pedri das Achtelfinale gegen Portugal wie ein Fixpunkt. Mit ihm und der bockstarken Defensive hinter ihm geht der WM-Titel definitiv nur über Spanien.
3: Ja, und weil die USA ja nun raus sind aus dem eigenen Turnier, haben wir mal nachgefragt. Läuft die WM-Party in L.A. bei den Amerikanern trotzdem weiter? Oder ist da jetzt die Luft raus?
18: Do you know that? Wissen Sie, dass am Freitag in L.A. Spanien gegen Belgien spielt?
19: Ja, davon habe ich gehört. Und hoffentlich hat es der Gewinner am Ende auch verdient. Ich schaue überhaupt keinen Sport.
18: Aber haben Sie mitbekommen, dass die USA gegen Belgien ausgeschieden sind?
19: Nein, ich habe das gar nicht gesehen. Ich verfolge die WM nicht. Ja, ich weiß, sie haben verloren.
18: Ja, gegen Belgien.
19: Sie haben verloren, weil Trump ihnen Unglück gebracht hat. Es wäre schön gewesen, wären wir weiter gekommen. Jetzt müssen wir die anderen Teams anfeuern.
3: Das ist doch mal loyal. Und weiter geht's mit unserem Nice to Know. Dieses Mal hat sich Sportreporter Felix Gerhardt durch die FIFA-Statistiken gewühlt und ein paar richtig kuriose Zahlen ausgegraben.
20: 8 Spiele noch, dann ist diese XXL-WM Geschichte. Schon jetzt wurden 32 Spiele mehr ausgetragen als bei den letzten Weltmeisterschaften. Da verwundert es nicht, dass diverse Statistiken rekordverdächtig wirken. Bis jetzt gab es 13 Platzverweise im Turnier und damit 5 mehr als bei den letzten beiden Weltmeisterschaften zusammen. Merkwürdig, alle waren glattrot. Mit Gelbrot wurde noch kein Spieler vorzeitig zum Duschen geschickt. In den Gastgeberländern war die Begeisterung größer als erwartet. Trotz hoher Ticketpreise kamen im Schnitt 65.200 Fans zu den Spielen. Mehr waren es nur bei der WM 1994 in den USA. Viele Spiele bedeuten auch viele Tore. 280 fielen bis jetzt, so viele wie noch nie, natürlich. Unterm Strich macht das einen Schnitt von 2,92 Toren pro Spiel. Das ist der höchste Schnitt seit der WM 1970. Besonders erfolgreich vor der Kiste waren die Top-Favoriten Frankreich und Argentinien. Beide trafen jeweils 14 Mal. Der aktuelle Europameister beschränkt sich dagegen auf die Defensive. Als einziges Team hat Spanien noch kein einziges Gegentor kassiert. Ob das zum Titel reicht? Einen Weltmeister ohne Gegentor hat es erst ein einziges Mal gegeben. Deutschland 2007 bei den Frauen. Nice to know.
3: Also, morgen Abend geht es weiter um 21 Uhr deutscher Zeit. Da steht das nächste Viertelfinale ein, wenn Spanien auf Belgien trifft. Der amtierende Europameister gegen die Roten Teufel. Und wir sind natürlich wieder mit dabei. Und jetzt mit dabei sind unsere Reporter Philipp Hofmeister und Thomas Kunze vor Ort. Ihr beiden, es steht 0-0. Und wir haben in diesen ersten 45 Minuten gelernt, Kylian Mbappé ist auch nur ein Mensch. Erlebt man auch nicht alle Tage, oder?
0: Ja, ich fand es natürlich am Ende wenig abhängig von ihm, denn das Prozedere, dass der Zinnober, der da veranstaltet wurde, bevor er dann endlich an den Punkt gehen durfte und schießen durfte, das war schon einigermaßen absurd, hat sich um die 4,5 Minuten hingezogen, weil noch eine zweite Geschichte vom VAR geprüft werden musste, ob irgendein Spieler irgendetwas mit der Hand vor dem Mund erzählt hätte, was ja mittlerweile auch strafbar ist und mit Gelb geahndet wird. Das haben sie einfach in der Vorbereitung dieses Elfmeterpunktes mit überprüft und trotzdem muss er den so schwach nicht schießen, wie er es getan hat. Und damit hat er die Statistik von Marokkos Keeper Bono so richtig aufgepustet. Phil, du hast nochmal nachgeguckt. Was hat er jetzt? 9?
21: Ja, 9 Elfmeter hat er jetzt bei Weltmeisterschaften auf seine Kiste bekommen. Und davon waren drin, Thomas?
0: 2.
21: 2.
0: Gar nicht schlecht, oder Julia? Was sagst du?
3: Das ist gut. Das ist gut, wie man in Köln sagt. Was erwartet ihr denn jetzt von Durchgang 2 von beiden Teams?
21: Tore, das ist das, was ich erwarte, was ich mir wünsche. Zum einen, dass wir hier pünktlich Feierabend machen können und nein, zum anderen natürlich einfach, dass sich Frankreich auch belohnt, weil das kann ja nur eine Frage der Zeit sein. Nochmal 2 andere Statistiken. 13-1 Torschüsse für Frankreich. Expected Goals Wert, Achtung, 1,87-0,04. Das ist eigentlich nicht im messbaren Bereich, was Marokko hier offensiv veranstaltet. Also Kräfteverhältnisse extrem klar, spielerisch drückend überlegen die Franzosen. Wir hatten ja noch den Lattenschuss von Digne, diesen Kopfball von Dayot Upamecano. Also diverse Top-Chancen. Und wenn dieses Spiel so weiterläuft wie im ersten Durchgang, dann wird das hier 90 Minuten dauern und keine reguläre Minute zumindest länger, weil diesem Dauerdruck wird Marokko nicht länger standhalten. Sie müssen sich was überlegen, sie müssen auch für Entlastung sorgen.
3: Also, wir hören dann jetzt, ob du recht behalten wirst am Ende des Abends. 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Jetzt aber zurück, 2. Halbzeit, Frankreich gegen Marokko. Ich bin Julia Kleine und jetzt viel Spaß mit euren Reportern und bis gleich.
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21: Ich lese maximale Entschlossenheit in den Gesichtern der französischen Fußballnationalspieler, die in dieser Sekunde wieder rausgetrabt kommen auf die feine grüne Wiese hier vor den Toren der Ostküstenmetropole Boston. Wir sind beim ersten WM-Viertelfinale. Frankreich gegen Marokko. Ein unfassbar einseitiges Spiel in diesem ersten Durchgang. Aber die Tore, die fehlen und die fehlen vor allen Dingen und ausschließlich auf einer Seite bei Frankreich. Und ich bin sehr gespannt, mit welchem Matchplan die Marokkaner diesen zweiten Durchgang angehen würden. Thomas Kunze weiter an meiner Seite. Wenn du Nationaltrainer von Marokko wärst, was hättest du jetzt in der Kabine den Jungs gesagt?
0: Zaubertrank. Ach. Hut, vielleicht, nee, geht nicht, aber irgendein Shot oder so. Am Ende geht es nur über den Kopf bei den Marokkanern. Sie haben in allen Spielen bisher gezeigt, dass sie es können, aber das hier war viel zu ängstlich. Und das sagt man ja, findet eben im Dachgeschoss statt. Der Kopf ist das dritte Bein und das hat nicht funktioniert bei den Marokkanern. Und sie müssen ja wissen, wir haben es ja schon mal bis zum Halbfinale geschafft, einer WM ohne Tore wird es nicht gehen. Kommt mal keine Runde weiter. Jetzt standen sie gerade noch mal im Mannschaftskreis, in den Katakomben. Die Franzosen sind längst zurück auf dem Rasen. Die Auswechselspieler nehmen auf der Bank Platz. Die Fans feiern auf den Tribünen. Und jetzt kommen die Marokkaner so langsam raus, sind noch im Schatten der Katakomben dieses furchtbar großen Stadions, das so furchtbar weit weg entfernt ist von Boston Downtown. Fans hier bis zu 2-3 Stunden Anreise und Abreise in Kauf nehmen. Bisher aus französischer Sicht hat sich das gelohnt, aber es sind ja nun mal so viele Marokkaner da. Die werden natürlich ihre Mannschaft weiter unterstützen, werden aber ähnlich wie wir, so wird mit so ein bisschen Fragezeichen in die Pause gegangen sein. Ne?
21: Definitiv, vor allen Dingen nach dem, was wir so in den letzten Tagen gehört und gesehen haben, diese ultimative Überzeugung, 3-2-1 Marokko Number One, haben sie gestern zu Tausenden im Boston Common Ground auf dieser wunderschönen Grünanlage gesungen, als die Sonne unterging über der Ostküstenmetropole. Das war eine fantastische Stimmung. Dann gab es ein paar Hubkonzerte, es gab Feuerwerk vor dem französischen Teamhotel. Also der marokkanische Anhang hat nichts unterlassen, um hier ansatzweise den Gegner irgendwie zu beeindrucken. Gerade gab es auf dem Weg raus Richtung Stadion nochmal den Arm von Ashraf Hakimi umgelegt um seinen Keeper.
1: Das ist jetzt
21: um Bono.
1: Krass, sie warten lassen.
21: Und jetzt lassen sie die Franzosen tatsächlich. Die waren doch gerade schon gefühlt hier draußen. Was ist denn da passiert?
1: Außen rumgegangen, aber nur die Auswechselspieler. Und ich bin jetzt mal gespannt, wo der Rest der Gang bleibt. Schiedsrichter sind da. Offizielle kommen jetzt noch hinterher.
21: Das sind einfach lange Wege vielleicht.
1: Die Mannschaft kommt jetzt aus den Katakomben raus. Frankreich steht seit 3,5, 4 Minuten in der Sonne.
21: Fast wie beim Elfmeter.
1: Genau, jetzt kommt Ashraf Hakimi und führt die Mannschaft aus Saints. Die Fans werden applaudieren. Finde ich krass. Also das hat ein bisschen zu lange gedauert. Wir haben es jetzt 23.08 Uhr. Halbzeitpause ist, die Viertelstunde ist längst vergangen. Keine schöne Geste, aber wer weiß, was war. An der Traineransprache kann es, glaube ich, nicht gelegen haben, denn Mohamed Ouabi ist schon längst zurück auf seiner Bank. Vielleicht gab es noch mal eine Ansage innerhalb der Mannschaft.
21: Jetzt kommt ein lustiger, riesiger Adler hier auf der großen Leinwand oder auf den beiden großen Leinwänden, der die Zuschauer dazu auffordert, mal ein bisschen Alarm zu machen. Aber Alarm wünschen wir uns jetzt fußballerischer Natur, denn Sie hören, ihr hört, den Countdown im Hintergrund. Der zählt die letzten paar Sekunden runter bis zum Anstoß der zweiten Hälfte, der jetzt dann freigegeben ist. Und Michael Olise macht genau das, was die Marokkaner im ersten Durchgang gemacht haben und schießt den Ball ins Aus. Kurioserweise genau an der Stelle, an der das die Marokkaner im ersten Durchgang getan haben.
1: Um pressen zu können, den Einwurf zum Nachteil zu machen, nachzurücken. Diese neue Spieleröffnung, wie viele Top-Teams in den Vereinswettbewerben eben auch schon verwenden. Und das hat eben jetzt auch Einzug in die Nationalmannschaft geführt. Und es mündet natürlich im Ballbesitz für die Franzosen. Hat den Einwurf gegeben. Boudet, der Außenverteidiger, hat das schon erledigt. Jetzt mal ein bisschen aggressiveres Anlaufen an der Mittellinie schon von den ersten marokkanischen Angreifern. Masraoui dann hinten beschäftigt, erstmal gegen Michael Olise. Fuß ist dazwischen eines Franzosen, gibt den Einwurf jetzt für die Marokkaner mit Salah Edine, der Außenverteidiger für Halal nach wie vor in der Partie. Halal aktuell auf der Bank und er spielt den ersten vertikalen Pass in Richtung Mittellinie, Salah Edine. Und dann ist wieder ein Abwehrbein dazwischen. Diesmal Einwurf für die Franzosen. Der dritte Einwurf in der Anfangsminute.
21: Keine Wechsel übrigens auf beiden Seiten, auch bei Marokko nicht. In der Offensive, wo der Ersatz für Ismail Saibari, den Neuzugang des FC Bayern München, der ja schon dreimal getroffen hat und mit Oberschenkelproblemen heute draußen sitzt. Talbi, der junge Stürmer aus Sunderland, der findet überhaupt nicht statt da vorne. Aber Marokko findet ja im Prinzip offensiv bislang ohnehin nicht so richtig statt. Natürlich hat Frankreich den Ball mit Olise. Der macht jetzt erstmal ein paar Meter Richtung eigene Hälfte, spielt den Ball dann genau dorthin zu Saliba, seinem Innenverteidiger. Jetzt fast in so einer Sechserposition da im Aufbau, hat sich fallen lassen und guckt sich an, wie der Ball rechts raus auf den Flügel läuft zu Koundé. Koundé zu Dembélé. Der verzögert einmal kurz und dann durch die Beine des Gegenspielers das Anspiel an den Strafraum soll kommen in Richtung von Kylian Mbappé. Das klappt nicht und jetzt haben sie die Franzosen vielleicht mal in der Vorwärtsbewegung erwischt. Marokkanischer Konter läuft tatsächlich mit Unai. Der ist unterwegs. Recht kommt Brahim Diaz, den nimmt er mit. Diaz verzögert nochmal. Hat zwei Gegenspieler gegen sich, chippt den Ball dann Richtung zweiter Pfosten. Koundé zunächst mal klärt per Kopf, aber Marokko hat weiter die Pille.
1: Ja, drüben auf der linken Außenbahn, das hat sie wirklich gut gespielt, mal mit ein bisschen mehr Geduld. Talbi nicht zu greifen, eigentlich als Neuner aufgestellt, immer wieder auf dem Flügel unterwegs. Unai nochmal Richtung Strafraumgrenze mit dem Ball am Fuß. Dann kann der Ball nicht kontrolliert werden. Brahim Diaz mit dem geblockten Schussversuch. Weil Michael Olise da auch von hinten noch ein bisschen gestänkert hat. Und jetzt müssen die Marokkaner ein bisschen aufpassen, dass der Konter nicht läuft über die linke Außenbahn. Aber Doué kann den Ball nicht kontrollieren. Und jetzt sehen wir hier eine andere marokkanische Mannschaft.
21: Gerade gedacht,
1: ja. Anderthalb Minuten mehr Überzeugung. Andere Feldaufteilung. Das können wir jetzt im Offensivbereich schon sehen. Talbi auf die linksoffensive Position gewechselt. Sie fächern das jetzt sehr, sehr breit auf. Mit El Kanous auf einer Linie mit Brahim Diaz. Und das Krasseste ist, dass Ashraf Hakimi jetzt wirklich ganz, ganz hoch steht. Drüben auf der rechten Außenbahn beim marokkanischen Ballbesitz. Jetzt wollen sie die Franzosen eben auch mal in Bewegung bringen. Und wenn das vertikal nicht klappt, dann zumindest mal horizontal. Von West nach Ost. Das ist fein durchgesteckt. Und dann ist das so ein Block gegen Talbi von Upamecano. Der läuft da einfach gegen den Rücken des Verteidigers der Franzosen. War ein Mismatch. Er ist einfach gegen die Wand gelaufen und jetzt ist der lange Ball unterwegs für Doué. Schnell gespielt von den Franzosen mal. Aber Doué auf dem linken Flügel kontrolliert den Ball schlecht. Kein guter erster Kontakt. Abstoß für Marokko. 48 Minuten rum, aber Ergebnis hat sich nichts geändert. Aber
0: bisschen mehr Nachdruck bei den Marokkanern.
21: Ja, Marokko steht einfach deutlich höher, merkt man jetzt in dieser Anfangsphase. Das wiederum bietet natürlich Räume für die Franzosen, also etwas andere Gesamtkonstellationen, ganz richtig gesagt. Und vielleicht auch mit der verbunden mit der Hoffnung auf Tore in diesem ersten WM-Viertelfinale. So, Abstoß. 4 Franzosen am Strafraum, 3 darin, machen sofort Druck jetzt da auf die erste Linie. Hinten im Dreieraufbau probieren sie es dann nur über den langen Ball. Was anderes bleibt ihnen nicht übrig. Zack, ist der Ball sofort schon wieder weg. Und die Chance vielleicht für Olisse durchzustecken da in den Lauf von Mbappé. Das war eine schöne Idee, aber Marokko ist präsenter jetzt in den Zweikämpfen und hat jetzt mal eine 4-gegen-5 Situation. Ball fliegt raus auf den linken Flügel und der ist zu weit für Talbi und geht 20 Meter vor dem eigenen Tor über die Linie. Und du hast was gesehen?
0: Ja, Kone verletzt am Knie und hat richtig große Schmerzen. Ich weiß nicht, ob er sich vertreten hat oder ob es der Zweikampf gegen El Anawi war, der diesen Konter eingeleitet hat. Finde ich unterschätztes Puzzleteil im Kader der Franzosen. Kone, der ganz still und leise seine Arbeit macht, jeden Kilometer absolviert im Spiel, der nötig ist. Dann auch noch so schlau mit Ball am Fuß ist, aber er steht wieder, alles in Ordnung. Da gibt es das Shake Hands mit Unai. Aber auch wenn das jetzt nicht geklappt hat mit dem ultimativen Pass auf die linke Seite auf Talbi, das war dieser Tempo-Fußball mit dem Ball am Fuß nach Ballgewinn. Und wenn der ein bisschen präziser gespielt worden wäre von Unai auf Talbi, dann wäre er auch durch gewesen auf der linken Außenbahn. So, Ballbesitz für die Franzosen. 50 Minuten sind rum. Wir versuchen es jetzt aus der Sechserposition mit Rabiot und Upamecano im Gordon Spielaufbau. Aber wir haben es ja vorhin schon gesagt, Marokko ein bisschen mutiger, greifen schon in der französischen Hälfte an. Jetzt kommt der erste vertikale Ball auf Mbappé, der ist ein bisschen rausgelaufen. Doué auf dem linken Flügel lässt mal fallen. Frankreich in aller Ruhe jetzt mit Kone, der den Ball wieder querlegt auf Upamecano. Jetzt sind sie alle drin in der marokkanischen Hälfte, die aber eben ihre letzte Kette, diesen Dreierabwehrblock jetzt bei 30 Meter vor dem Tor erstmal stellen. Ich bin gespannt, ob sie das wirklich durchhalten. Dembélé lauert an der Abseitsgrenze. Kone versucht durchzustecken. Ballverlust.
21: Ja, und hier und da, jetzt will ich mal einen Ballverlust bei den Franzosen, was natürlich auch mit der gesteigerten Aggressivität der Marokkaner zu tun hat. Ich finde auch die Präsenz in den 1-gegen-1-Duellen ist jetzt eine andere beim Afrikameister. Das ist ja auch so eine ganz wilde Geschichte, mit der dieses Fußballjahr begann. Dieses Afrika-Cup-Finale mit dem Protest von Senegal, die dann runtermarschierten von der Wiese und am Ende mit dem Titel, der mit 2 Monaten Verspätung dann wieder zurückging an eben jene Marokkaner, die jetzt den Ball haben und die jetzt rechts die Seite überladen und damit 3 Mann unterwegs sind, mal angezogen von Salah Edine, der dann auf Talbi gespielt, der jetzt viel auf der Außenposition arbeitet. Pass wird zunächst mal noch abgefälscht. Marokko hätte gerne eine Ecke. Und die gibt's auch.
0: Natürlich.
21: Und warum hat der Upamecano den da über die Kunden gelaufen lassen? Das hätte er doch sehen müssen.
0: Guckt er da sich.
21: Hat er sich verguckt?
0: Verguckt.
21: Habe ich mir auch schon mal. Du dich auch?
0: Ja, natürlich. Das kann vorkommen. Bei uns, bei diesem Spiel wäre das, oder wird das sicher das ein oder das andere Mal passieren. Wir sitzen nämlich gefühlte 150 Meter entfernt von diesem Fußballstadion. Aber jetzt gibt's eben diese zweite Ecke. Und die marokkanischen Fans haben jetzt erkannt, ach, guck mal, wir kriegen jetzt vielleicht doch ein bisschen mehr als eine Teilnehmerurkunde in dieser zweiten Halbzeit. Gibt jetzt diesen zweiten Eckball. Brahim Diaz hat sich da eingefunden. Und den zweiten kann ich gerade nicht erkennen, weil er verdeckt wird. Natürlich Achraf Hakimi, ist ja klar. Ball flach erstmal rausgespielt. Hakimi, linke Außenbahn. Täuscht die Flanke an gegen Olisse im Zweikampf. Verzichtet er auf das Dribbling. Unai findet sich damit ein. 3 gegen 3. Ganz enger Raum jetzt da drüben auf dem linken Flügel. Unai legt sich den Ball vor. Flankt nach innen. Ball abgeblockt von Mbappé. Jetzt spekulieren sie auf den Konter, aber doch, das ist dann die super, super sichere Variante in der Situation von Salah Edine. Jagt den Ball einfach ins Tor aus der Franzosen. Ballbesitz für Frankreich, 52 Minuten rum. Das Spiel ist gerade dabei, sich neu zu finden. So ist es, das kann man, glaube ich, so sagen. Es wird gerade erwachsen.
21: Und ich bin sehr gespannt, wie schnell Frankreich erwachsen wird jetzt in dieser neuen Gesamtkonstellation. Das zeichnen ja Klassemannschaften auf, diese Variabilität und diese Fähigkeit, sich einfach auf neue Gesamtumstände dann in Rekordzeit tatsächlich einzulassen. Wir sind bei Lucas Digne, der Mann, der die Latte traf in diesem ersten Durchgang, dann ganz links rausgespielt, zunächst mal auf Doué und über Olisse läuft der Ball dann hintenrum über die rechte Halbspur. Da ist Koundé, ganz rechts draußen winkt Dembélé, gut zu erkennen an den knallorangefarbenen Fußballschuhen, versucht sich da durchzutanzen, hat er aber mit Salah Edine, echt einen starken Gegenspieler. Dann Duell da an der Strafraumkante. Das gewinnt zunächst mal Bouadi für die Marokkaner. Und über Unai könnte der Ball auf den...
5: Achtung, es gibt einen Falschfahrer auf der A93 Regensburg-Holledau. Zwischen Regensburg-Süd und Saalhaupt kommt Ihnen ein Falschfahrer entgegen. Fahren Sie hier äußerst rechts, überholen Sie nicht. Auf der A93 Regensburg-Holledau zwischen Regensburg-Süd und Saalhaupt ist ein Falschfahrer unterwegs. Vorsicht bitte in beiden Richtungen.
1: Komplette Welt auf den Kopf gestellt hat. Wir haben sie alle stehen lassen, die Argentinier, die Spanier, das ist schon wirklich Wahnsinn. Und zeigt eben, wie gut die Nachwuchsarbeit erstens derer ist, die sie dann zurückholen aus Spanien, Belgien, den Niederlanden und sie integrieren oder natürlich Frankreich. Aber auch in Casablanca ist der ein oder andere zur Welt gekommen, der in dieser Juniorenmannschaft schon unterwegs war. Und dann haben sie eben Mohamed Ouabi zum Cheftrainer gemacht und der steht jetzt zack schon wieder im Viertelfinale einer WM. Lehrgeld in Halbzeit 1. Es ist 0-0 der Spielstand. Die Franzosen, für alle, die später dazugekommen sind, mit einem verschossenen Elfmeter von Kylian Mbappé nach einer endlosen Debatte und mit 13-1 Torschüssen. Aber jetzt in diesen ersten 9 Minuten der zweiten Halbzeit offene Partie bei 30 Grad in Foxborough in Massachusetts vor den Toren Bostons, damit wir das ja auch nochmal verorten. Und dann gibt es den Fehlpass im Gleiten von Kone, holt sich die Kugel aber sofort zurück und jetzt ist Wiese da für Mbappé. Dribbelt auf Issa Diop zu, legt links raus auf Doué. Und der schießt mit Vollspann und Bono hält, aber beim Halten rutscht ihm das linke Standbein so ein bisschen weg. Deswegen muss er nachfassen, aber er hat ihn. Und das ist das Wichtigste am Ende. Bleibt es beim 0-0. Gute Möglichkeit für die Franzosen, weil es diesen Fehler im Spielaufbau gab. Und dann gibt es eben die kleinen Schwierigkeiten von Bono, der diesen Ball hält. Nächster Torschuss für Frankreich, Spielstand 0-0.
6: Weiterhin 0-0 und die Frage, wann trifft Frankreich? Das ist die, die uns beschäftigt und vielleicht lautet die Antwort ja sogar Marokko. Aber die Franzosen haben jetzt nach ziemlich genau 10 Minuten diesem zweiten Durchgang beim Stand von nach wie vor 0-0 sich ein bisschen besser darauf eingestellt, schieben jetzt auch wieder höher und zwingen Marokko so wieder ein bisschen den Ball hinterher zu laufen. Feiner Hackentrick jetzt da von Mbappé. Dann bietet sich Rabiot im Zentrum an. Wir sind 10, 15 Meter hinter der Mittellinie in der Hälfte von Marokko. Dann Ulisse mit der Stellendrehung vorbei am Gegenspieler, zieht in die Mitte. Ulisse, tolle Aktion. Ulisse durchgesteckt. Strafraum drüber. Drüber. Mbappé. Es ist noch nicht sein Tag. Es ist noch nicht sein Viertelfinale. Aber allein diese Aktion wieder von Michael Ulisse. Guck mal, 40 Meter vor dem Tor. Eine Aktion. Dreht auf. Schüttelt zwei ab. Wäre abseits gewesen. Wäre abseits gewesen. Mbappés Schuss geht übers Tor. Es wäre abseits gewesen. Aber diese Aktion an sich, wie der den da durchsteckt, Thomas, mit was für Tempo der da unterwegs ist, nichts halt, von dieser Welt.
1: Er ist halt der Magier und alle reden über Mbappé, aber alle, die sich mit Fußball richtig gut auskennen und auf diese französische Mannschaft gucken, die reden eben über Michael Ulisse, weil er der bestimmte Spieler ist, der die Situation kreiert. Jetzt geht's schon weiter mit Tempo unterwegs. Doué bringt den Ball links raus auf Mbappé, aber der dribbelt wieder rein in zwei Gegenspieler. Muss zurückrudern, passt den Ball dann nochmal auf Digne, der dann ins Zentrum spielt auf Rabiot. Tempo konnte nicht mitgenommen werden. Dann der Hakenpass von Doué, das ist ein bisschen zu viel da oben auf dem linken Flügel. Jetzt kommt die Zirkusnummer, aber das ist natürlich Quatsch, bringt nichts. Mbappé wird rausgeschoben, geht dann weiter über die linke Außenbahn über Digne, der wieder Mbappé überlässt. Komplette taktische Umstellung in dieser Angriffssituation. Kein Mittelstürmer im 16er der Franzosen, der Marokkaner, weil es die Franzosen gar nicht wollen. Die wollen sich mit Tempo durch die Ketten kombinieren. Mit ihm, mit Michael Ulisse. Rechter Flügel wird sofort Mann gedeckt von Bouadi, der das packt, den Franzosen nach außen zu drängen. Pass nach hinten auf Upamecano, Kone und Saliba. Und dann ist es wieder Doué, der jetzt die 10 übernommen hat. Pass auf den linken Flügel, wieder auf Mbappé. Der setzt sich durch, danke, auf den zweiten Pfosten. Aber der rutscht ihm über den Spann. Und der Ball geht ins Tor aus. Guter Ballbesitz, schneller Ballbesitz, aber nur über die Dribblings in Strafraumnähe wird es am Ende nicht geben. Und bin gespannt, wie lange Kylian Mbappé, oder Frage, kann Kylian Mbappé an sich selber zweifeln? Elfmeter vergeben, die hundertprozentige gerade eben, jetzt die Flanke ins Tor aus?
6: Ich glaube, da braucht es mehr. Aber ich frage dich, wann würdest du denn da in dieser Offensive ein anderes Element reinbringen als Didier Deschamps, du als kleiner Nachwuchs-Didier?
1: Ja, also ich würde wahrscheinlich Minimum bis zur 70. warten. Mhm. Er hat fürs offensive Mittelfeld mit Emery noch jemanden, der was anderes spielen kann, aber er wird Ulisse nicht runternehmen. Und im Sturm, das haben wir besprochen, Thuram, Mateta, hohe Bälle, Flanken. Es gibt auch noch einen Rajan Cherki als Dribbler für die rechte Außenbahn oder fürs Zentrum. Das ist dem ja völlig Rille, wo er spielt. Wir haben noch Bradley Barcola heute auf der Bank. Doué beginnt. Es hört ja nicht auf, ne?
6: Nee, es ist wirklich ein Fundus, der unendlich erscheint, was Didier Deschamps da hinten
21: im Hinterzimmer seines fußballspielenden Theaters an Optionen parat hat. Ja,
1: die Zeitbesetzung ist halt so krass.
21: Ja,
1: ne?
21: Das ist Wahnsinn. Kein Qualitätsverlust, fast keiner. Egal auf welcher Position du tatsächlich auf die Bank guckst. So, Marokko mal wieder mit einem Versuch, über die Mittellinie zu kommen. Es bleibt beim Versuch, weil Brahim Diaz den Ball nicht festmachen kann und Dayo Upamecano am Ende das Spielgerät per Kopf zurückgibt zu seinem Keeper, zu Mike Maignan. Den Namen haben wir, glaube ich, heute zweimal netto erwähnt. Das liegt natürlich daran, dass der französische Keeper, Lidzen de Sarzi in Milan, überhaupt nichts zu tun hat. Also wirklich gar nichts. Selbst dieser Freistoß vorhin aus gefährlicher Position ging ja meterweit neben den Kasten der Franzosen. Dembélé auf dem rechten Flügel, das war ein gutes Anspiel auf Michael Olise, der wird da noch ein bisschen gezogen. Ekone war es in dem Fall. Jetzt sind wir drüben auf der linken Seite. Dinier hinterläuft da, bekommt den Ball, könnte mal eine Flanke reinbringen, aber da steht eben keiner. Haben wir schon angesprochen. Sie wollen es über den Boden lösen und sie verlieren den Ball, setzen dann nach. Gegenpressing funktioniert, gut zurückgeholt. Dann zunächst mal von Rabiot, da kommt die Flanke von der linken Seite auf den Fuß von Masraoui, der artistisch mit der Klärung. Zweiter Ball, wer holt ihn sich am Strafraum? Natürlich die Franzosen, da ist Mbappé, da ist Mbappé, da ist das Tor, Kylian Mbappé, 1-0 Frankreich und da ist er, der WM-Mbappé und jetzt macht er seine Bude nach knapp einer Stunde, bringt er den Top-Favoriten in Führung und wie?
7: Es ist das 8. in diesem Turnier und wir haben gerade überlegt, kann dieser Mann zweifeln? Und er fischt es mit einem Geniestreich vom Tisch. Die Technik, die Präzision und die Power. Bruno geschlagen, 1-0 für diese Franzosen. Kylian Mbappé führt jetzt diese Torschützenliste in diesem großen WM-Turnier erneut an. Wir sehen uns jetzt mal in aller Ruhe diese Zeitlupe an. Er macht es wieder aus dem Stand, wieder von der Strafraumgrenze. Er zwirbelt den Ball um Issa Diop hindurch. Nur in dieses Fenster kann der Ball gehen.
21: Ja.
7: Und genau in dieses Fenster schiebt er das Teil rein.
21: Unmenschlich. Ja.
7: Unmenschlich. Da einmal hochzugucken, den will er genau da hinsetzen. Den kann er nur genau da hinsetzen. Und genau das macht er, als wäre es das Leichteste auf dieser Fußballwelt. So, Proteste bei Marokko haben wir noch gar nicht erwähnt. Die haben ein Handspiel moniert. Wir gucken jetzt mal, was der Schiedsrichter macht aus Argentinien. Ob der noch in irgendeiner Form Kontakt hat zu seinem ebenfalls argentinischen Videoschiedsrichter-Team. Spiel ist noch nicht wieder freigegeben. Jetzt geht Olise mal hin. Aber jetzt kommt das Zeichen vom Schiedsrichter. Anstoßpunkt. Treffer gilt. Ja, warum auch nicht? Ich habe nichts gesehen im Vorfeld. Und nochmal kommt da die Faust. Boah, und da zeigt er die Zähne, Kylian Mbappé, und sagt, hier sind wir. Wir sind der Top-Favorit. Eine Stunde vorbei in Foxborough, Massachusetts. 1-0 Frankreich und Doppelwechsel bei Marokko. Und es kommt ein echter Neuner, zumindest mit der Nummer, aber es ist auch ein Stürmer. Mit Sufyan Rahimi und mit Sofyan Amrabat kommt noch ein zweiter frischer Mann. Einer, dessen Stern Thomas ja auch bei dieser WM vor 4 Jahren aufging. Wo alle gesagt haben, was ist eigentlich passiert? Packen sie ihn abends an die Ladestation. Er hört nie auf zu laufen. Alles in größtem Aufwand und Tempo. Und jetzt ist er hier im defensiven Mittelfeld hingestellt worden, weil sie jetzt die Power brauchen. Die Frage ist, ist damit die Messe in Massachusetts gelesen oder geht der Deckel hier nochmal auf? Kylian Mbappé schließt in der aktuellen Torschützenliste zum Lionel Messi auf. Wenn wir schon bei Messi und Massachusetts waren, beide jetzt mit 8 Treffern da vorne dabei. Und jetzt bin ich gespannt, was die beiden Wechsel bringen. Bouadi und El Kanous übrigens raus. Bouadi mit seinen 18 am Ende viel unterwegs gewesen. Ihm gehört die Zukunft, aber vielleicht nicht mehr dieses Turnier. Und Kylian Mbappé hat was abbekommen im Gesicht, hängt sich die Lippe.
21: Ja.
7: Weiß nicht, ob es da einen kleinen Auffahrunfall gegeben hat oder ob Amrabat freundlich Hallo gesagt hat. Kriegen wir gleich aufgelöst. Jetzt erstmal Ballbesitz für die Löwen vom Atlas.
21: Ja, aus diesem Gebirgszug in Nordafrika.
7: Atlas.
21: Die rot-grünen Atlas-Löwen. Aber schon ist der Ball wieder weg. Das Anspiel war nicht gut an den Strafraum.
7: Oh,
21: und jetzt gibt's mal direkt da ein Hallo wach. Und zwar ein ganz ordentliches von Diop. Und der verdient sich sowas von. Die erste gelbe Karte in dieser Partie.
7: Und er ist schon gebuckt.
21: Der ist gebuckt. Und das heißt, ein potenzielles WM-Halbfinale würde ohne ihn stattfinden. Und jetzt muss Kylian Mbappé sozusagen als Payback für dieses überragende Tor gleich mehrfach einstecken. Gerade die Aktion da im Mittelkreis. Und dann jetzt war klarer Treffer da am Knöchel. Wird abgeräumt, abgemäht, paar Meter hinter der Mittellinie. Krümmt sich, schreit die Schmerzen hinaus.
7: Das ist eine hochverdiente gelbe Karte. Du hast gesagt, die zweite in dieser Partie.
1: Ja, und das, wir reden ja immer über diese Begriffe Trefferbild etc. Ziemlich gemeines Ding. Es ist der Moment, in dem er auf diesem Fuß den höchsten Körperdruck hat. Es ist der letztmögliche Zeitpunkt, dorthin zu kommen als Verteidiger. Es hätte er auch lassen können, aber vielleicht wollte Issa Diop auch nochmal Zeichen setzen. Zumal er ja der war, um dessen Körper hier in Mbappé dieses Geschenk gezwirbelt hat, um diesen Treffer zu erzielen. So, Michael Olise arrangiert, dirigiert, macht alles, eröffnet das Spiel. Rabiot, linker Flügel. Da ist wieder Kylian Mbappé, dribbelt mal an, passt auf Rabiot, der läuft durch, tast ins Zentrum, Issa Diop, tolles Stellungsspiel, berührt den Ball mit der Innenseite, bringt ihn auf der gegenüberliegenden Seite über die Seitenauslinie, gibt den Einwurf für die Franzosen, 64 Minuten rum, 1-0, der Favorit, der Finalist des Jahres 22 führt mit 1-0. Hochverdient, das müssen wir, glaube ich, gar nicht dazu sagen. Macht man meistens gerne, ist aber Quatsch.
7: Ja, ich finde vor allen Dingen die Art und Weise beeindruckend. Also Marokko hat mal kurz ein bisschen aufgemuckt nach dem Seitenwechsel. Hat mal kurz gesagt, so, jetzt machen wir mal kurz hier den Mund auf und werden mal ein bisschen frech. Ja. Und die Franzosen haben sich das fünf Minuten angeguckt, haben ein bisschen was dann wieder auch entsprechend verschoben. Und zack, fast als Bestrafung für diese Aufmüpfigkeit donnert ausgerechnet der Kylian Mbappé dann so ein Weltklasse-Tor da rein.
1: Zurück ins Körbchen geschickt, wenn man
7: so sitzt, kann man mit

0: Ball liegt jetzt vor Didier Deschamps, der seinem Sechser Koneda noch zwei, drei Worte mitgegeben hat. Das finden wir übrigens auch, haben wir noch gar nicht besprochen, immer wieder beeindruckend, der Dresscode bei den Cheftrainern. Nee, komme ich gleich drauf. Jetzt kommt erstmal Dembélé, Ousmane Dembélé. Rechten Fuß hat er frei, Ousmane Dembélé, Tor! Rein ins Tor nach Ballgewinn. Und jetzt bilden sie das Häufchen an der Auswechselbank. Ousmane Dembélé sorgt hier vielleicht schon für die Vorentscheidung. Marokko macht los. Frankreich, fantastisch.
1: 6 Minuten aus dem absoluten Fußballbestrafungshimmel. 2 sensationelle Tore. Ein kleines bisschen Platz, ein klein bisschen höher stehen. Und zweimal bekommst du derart den Knüppel zwischen die Beine. Nicht zu verteidigen in diesem Tempo, in dieser Umschaltbewegung, nicht zu verteidigen. Und wenn es kein Mbappé gibt, na, dann ist es eben ein Dembélé. Das ist sogar eine Unterzahlsituation aus Frankreichs Sicht und aus 18 Metern zentraler Position. Schön platziert, unhaltbar mit der rechten Innenseite. Ja, Bono ist noch dran, unhaltbar, sage ich ihm mal. An einem guten Tag wischt er den vielleicht auch noch irgendwie weg. Aber sehr schwer zu halten, dass er da dran ist, ist schon gut. Und dann schlägt es halt trotzdem ein. Und das ist die gefühlte Vorentscheidung in diesem ersten WM-Viertelfinale. Frankreich 2, Marokko 0. Und jetzt gibt es entweder eine ordentliche Ratsche, ja, oder du gehst auf das Schlimmste vermeiden, glaube ich.
0: Es ist ja das, was die Franzosen selber entscheiden jetzt an der Stelle, wo dieser Nachmittag, dieser Abend noch hingehen wird. Und das wissen wir von ihnen ja mittlerweile auch in dieser Ökonomie, in dieser Spielintelligenz. Ulisse und Co., Spiel-IQ 140. Ist es am Ende ja auch an Ihnen, wie viel Druck Sie jetzt noch machen und wie viel Kraft Sie vergeuden wollen. Jetzt gibt es das nächste Hydration Break. Es wird getrunken. Vielleicht nochmal die Möglichkeit jetzt für Mohamed Ouabi nach seinen beiden Wechseln nochmal Einfluss zu nehmen. Vielleicht mit einem schnellen Anschlusstreffer hier doch nochmal dieses Spiel zu öffnen. Aber wir haben es ja gesagt, Phil, das Krasseste an diesen Franzosen ist halt, dass es ihm egal ist, ob Dinge mal nicht funktionieren. Sie probieren und probieren und irgendwann funktioniert
1: es. Und es ist ja auch eine Frage der Option jetzt auf marokkanischer Seite. Denn ganz ehrlich, Saibari haben wir jetzt schon mehrfach angesprochen, diesen Neuzugang des FC Bayern München, auf den sich alle Bundesliga-Fans dann in wenigen Wochen wirklich freuen dürfen, weil das ein herausragend guter Fußballer ist, was er auch schon gezeigt hat bei dieser WM. Aber da fehlt ihnen eben vorne was. Und wenn du jetzt noch auf die Bank guckst, klar, sie haben noch einen El Kabi beispielsweise, ganz routinierter Mann von Olympiakos Piräus, einer, der weiß, wo die Kiste steht. Aber du musst den ja erstmal anspielen können. Dafür musst du wieder den Ball haben, dafür musst du entsprechend höher stehen, mutiger sein. Und dann fickt dir das Ding natürlich sofort um die Ohren. Hast noch einen Tempo-Dribbler draußen mit dem jungen Mann von Eintracht Frankfurt mit. Ayub Amaimouni Ecguyab. Schöner Name übrigens. Sehr dankbar für uns, der auch so ein bisschen Rising Star ist da bei den Marokkanern. Aber das sind natürlich alles keine Spieler, die dir in einem WM-Viertelfinale gegen Frankreich dieses Ding noch drehen. Das ist völlig utopisch.
0: Das ist es halt vor allen Dingen in dieser Stresssituation. Das ist ja der Punkt. Da wird es dann am Ende richtig schwer. Rasen wird nochmal gewässert. Die Spieler wässern sich auch. Die französischen Fans haben zum Teil meterlange Plüschbaguettes mitgebracht in dieses Stadion und feiern da ihre Rotweinparty. Bei der Hitze weiß ich gar nicht, ob ich den wirklich, das wirklich, dass dieses Plüschbaguette im Fanbus dann nachher mit nach Boston mit reinnehmen würde. Aber vielleicht kann man sich auch ganz gut drauf ausruhen. Spiel ist noch nicht vorbei, auch wenn sich so anfühlt. Minute jetzt noch dieses Hydration Break, das heute hier in diesem Stadion und nicht alles hat Sinn gemacht bisher bei dieser WM in den knappe 100 Spielen. Heute macht es Sinn, wir haben immer noch um die 30 Grad und die Sonne strahlt rein ins Boston Stadium und die Franzosen strahlen über beide Ohren, ist ja klar, denn es steht 2-0 durch die Treffer von Mbappé und Dembélé, der jetzt übrigens auch bei 5 Toren steht.
1: Ja, ist richtig. Plüschbaguette, denke ich immer noch drüber nach.
0: Ja.
1: Meine kleine Nichte möchte ja was Plüschiges mitgebracht haben hier von dieser Fußball-WM. Jetzt habe ich gestern hier in Boston schon den traditionellen Lobster, also den Hummer, gekauft.
0: Ja.
1: Ich glaube, das große Plüschbaguette, das kann man immer noch dann
0: zum späteren Zeitpunkt nachschieben. Wenn die Franzosen Weltmeister werden, da muss das noch mit rein in den Koffer.
1: Ja, da bin ich schon wieder zu Hause. Aber es ist ja noch ein bisschen WM zu spielen. Und Thomas, wenn es dabei bleibt, und davon gehen wir jetzt einfach mal aus beim Stand von 2-0, dann würden die Franzosen ja im Halbfinale am kommenden Dienstag auf den Sieger der Partie Spanien gegen Belgien treffen. Und da lehne ich mich jetzt mal aus dem Fenster ein wenig und sage, das werden die Spanier. Ja. Und wer wäre für dich in diesem potenziellen wohlklingenden Halbfinale denn dann der Favorit?

0: Ja, ich habe ja die Spanier im Rahmen dieser Veranstaltung hier das ein oder andere Mal live und
1: das ist gut
0: in echt erlebt, bei den beiden Gruppenspielen in Atlanta beispielsweise, und habe mir den Rest auch angeschaut. Und was man ihnen zugestehen muss, auch nach dem Achtelfinale gegen die Portugiesen, sie steigern sich im Rahmen dieses Turniers und sie steigern sich und sie steigern sich und sie stellen die beste Abwehr, denn sie haben bis jetzt exakt genau kein Gegentor kassiert. Und da bin ich ja schon mal gespannt. Frankreich für mich unter den gegebenen Umständen natürlich immer noch der absolute Favorit, aber Spanien ist wahrscheinlich dann der dickste Brocken auf dem Weg ins Endspiel. Und jetzt gab es einen Wechsel. Hast du gesehen, wer kommt? Ich könnte es auch sagen. Und wer geht? Wüsste ich auch, aber mach du mal.
1: Ja, Kone ist runter. Der frühere Bundesligaspieler von Borussia Mönchengladbach, der einen kleinen Schreckmoment vorhin hatte. Vielleicht hat es ihm da auch ein bisschen was in der Kniegegend noch immer ein klein wenig gerissen. Nicht, dann wäre er nicht mehr da, aber ein bisschen gereizt, ein bisschen überdehnt. Und für ihn jetzt Warren Zaïre-Emery, auch einer, der einst als komplettes neues Versprechen im französischen Fußball galt. Zwischendurch mal so ein bisschen verschwunden war von der Bildfläche. Jetzt ist er wieder da von Paris Saint-Germain. Bislang bei der WM auch eher unter dem Radar geflogen. Er jetzt also im Zentrum an der Seite des erfahrenen Rabiot. Und guckt mal an, Marokko macht mal ein paar Meter und ist auf dem Weg nach vorne.
0: Mit Achraf Hakimi, mit wem sonst? Dann ist sein Pass allerdings auf die rechte Außenbahn, auf Brahim Diaz, der hier heute wirklich überhaupt keine Rolle spielt. Nee. Und den Ball fast verliert, Einwurf rausgeholt. Amrabat kontrolliert die Kugel jetzt mal im Mittelfeld, geht dann rüber auf die linke Seite für Marokko. Dauert ein bisschen zu lange, bis der Ball da kontrolliert ist. Aber vielleicht gibt es ja die zweite Möglichkeit für Salah Edine nochmal zu flanken. Von Talbi hat er den Ball bekommen, aber dann müssen sie wieder abbrechen. Es geht wieder nur über die zentrale Position, 40 Meter Torentfernung. El Anaoui ist nochmal rausgekommen. Geht dann auf die Rechtsaußenposition auf Achraf Hakimi, den Kapitän. Auch der nimmt nochmal Verteidiger mit, den gelb verwandten Issa Diop. Amrabat kommt entgegen, schleppt den Ball ganz kurz für ein, zwei Meter. Brahim Diaz ist jetzt mal ins Zentrum gewechselt auf die klassische Zehnerposition. Das ist auch seine Rückennummer. Macht es uns ein bisschen leichter. Dann geht es wieder auf die linke Außenbahn für die Marokkaner. Talbi mit der Flanke auf den ersten Pfosten. Upamecano! Erste Chance Marokko! Aber fast ein Eigentor.
1: Ja, Querschläger aus 11 Metern ungefähr tritt er halb über den Ball, halb lenkt er ihn ab Richtung eigenen Kasten und er nimmt eine ganz komische Flugkurve und titscht dann oben aufs Tordach auf. Und da hat er mal kurz über sich geschaut. Mike Magnan, Magic Mike, der französische Keeper, der jetzt die Ecke der Marokkaner erwartet. In dieser 73. Spielminute beim Stand von 2:0 für die Franzosen. Geht noch was, wenn, dann aus einem ruhenden Ball, glaube ich, bei Marokko. Ansonsten kriegst du diese Franzosen da heute nicht hergespielt. Keine Chance für die Nordafrikaner. Jetzt muss er nochmal Anlauf nehmen von der rechten Seite. Hakimi bringt ihn Richtung zweiter Posten, den trägt weit raus Richtung gegenüberliegendes Strafraum-Eck. Und dann geht er da, dachte ich, ins Aus. Der ist auch im Aus von Unahi. Der Mann aus Girona kann den nicht kontrollieren. Das sind so kleine Momente und die, finde ich, strahlen auch eine ganze Menge aus und sagen sehr, sehr viel.
0: Ja, weil es weh tut.
1: Ja.
0: Es tut allen
1: die
0: weh
1: Meter, ja.
0: In dieser Mannschaft. Viel Aufwand, der eigene Standard. Und dann ist noch was möglich. Zweite Bälle sind so wichtig, aber er kann ihn halt nicht kontrollieren. So, wir sehen jetzt einen nächsten Wechsel. Yassine Yassine kommt ins Spiel und Salah Edine geht raus. Da bleibt Halal, Redouane Halal. Wundert uns ein bisschen, dass Redouane Halal jetzt dort auf der Bank erstmal bleibt. Nächster Linksverteidiger, der hier ausprobiert wird, ist Yassine Yassine. Aber der hat jetzt erstmal nicht viel zu tun, denn der nächste französische Angriff geht über die gegenüberliegende Seite. Da ist Achraf Hakimi gefragt gegen die Franzosen. Gutes Vorchecking, ja, und dann bleibt der Fuß stehen und jetzt ist er frisch eingewechselt. Ach, das ist die taktische Umstellung. Yassine ist auf die rechtsoffensive Position gegangen und hat dann den Fuß stehen lassen und hat Doué erwischt und so gibt es den Freistoß für die Franzosen.
1: Und vor allen Dingen war es ein Doppelwechsel, auch Brahim Diaz, gerade eben zu Recht von dir, sorry, entsprechend gar kein Problem, dafür sind wir ja zu zweit hier, von dir auch zu Recht in die Kritik genommen heute, weil er kaum stattgefunden hat in diesem Fußballspiel. Der Mann von Real Madrid, der Superstar neben Hakimi in dieser Mannschaft, der ist jetzt draußen und Zakaria El-Ouati, der 13er, ist ebenfalls noch mit drin und deswegen jetzt eben Yassin auf dieser Position von Brahim Diaz. Und wenn du einen Brahim Diaz in einem WM-Viertelfinale als Marokko runternimmst, eine Viertelstunde vor Ende, beim Stand von 0:2, dann ist auch das ein Signal und eine Wirkung, die das auslöst, Thomas.
0: Ja, ja, sie werden hier heute wieder gewogen von den Franzosen und wieder für zu leicht befunden. Das war schon vor 4 Jahren so. Wir können vielleicht mal die Geschichte von Ouadi erzählen, der ein Telefonat hatte, dieser 18-Jährige, dieses Megatalent auf der Sechserposition, der ehemalige U21-Kapitän Frankreichs und mit Didier Deschamps Telefonat hatte vor dieser WM und Deschamps hat ihm gesagt, guck mal, Ayoub, guck mal, hat er gesagt, Kone, Rabiot, Emery, ich habe hier so viele auf deiner Position und die sehe ich alle vor dir. Es wird nichts mit der A-Nationalmannschaft Frankreichs. Und dann hat er ein Telefonat gehabt, hat ESPN jetzt enthüllt mit Zinedine Zidane, der ja Didier Deschamps ersetzen wird. Und Zizou hat gesagt, guck mal, hat er gesagt, guck mal, Rabiot, Kone und wen du da alles vor dir hast. Ich würde es gerne probieren, aber ich kann dir keine Garantie geben. Und dann hat er sich, der 18-Jährige, für Marokko entschieden. So, wir haben Kylian Mbappé im Anschlusskreis ja. Und vorhin das Foul von Issa Diop hat ihm den Knöchel so verdreht, dass er sagt, es geht nicht weiter.
1: Ja.
0: Und das ist für die Franzosen, vielleicht auch fürs Turnier, keine schöne Sache. 63.811 Zuschauer sind gekommen. Das ist jetzt die offizielle Anzeige, aber das Stadion ist still. Denn alle sehen, einer der größten Fußballer dieses Turniers, der Welt momentan, Kylian Mbappé, muss behandelt werden und wird wahrscheinlich dieses Spiel nicht beenden. Mhm. Er hat seinen Treffer gemacht, den 8. in diesem Turnier, aber das wäre schon ein Brett. Und wir haben es vorhin gesagt, der Treffer war echt fies unten am Knöchel, weil in einem saublöden Moment.
1: Das war ein halber Anschlag von Issa Diop, dem marokkanischen Verteidiger. Ich gucke jetzt mal, wie er hier runterläuft vom Platz. Naja, er humpelt jetzt nicht, er läuft minimal unrund, winkt jetzt auch nochmal. Es gehen beide Hände hoch und alle verabschieden sie ihn. Teilweise auch die marokkanischen Fans mit sehr viel Applaus. Das finde ich schön, das finde ich gut. Und auch wenn er den Elfmeter verschossen hat in Durchgang 1, mit seiner Einzelaktion, mit seiner Weltklasseaktion, mit diesem Tor nach einer Stunde, hat er dieses Spiel in die entscheidende Richtung gelenkt, auch Tore technisch. Doué geht ebenfalls runter, dann kommt Barcola rein. Bei diesem Wetter immer eine gute Idee,
0: muss man machen,
1: denn das erfrischt. Und mit ein handfester Europapokalsieger mit Jean-Philippe Mateta, einst bei Mainz 05 in der Bundesliga unter Vertrag. Jetzt ist er mit Oliver Glasner und Crystal Palace Conference League Sieger geworden und hat da eine sehr entscheidende Rolle gespielt. Zwei frische Offensivkräfte also für die Equipe Tricolore in diesen verbleibenden gut 12 Minuten beim Stand von 2:0.
0: Ja, und jetzt bin ich halt wirklich gespannt. Wir werden die Chance jetzt haben, in dieser Aufstellung, wie Didier Deschamps trainiert für
1: Olympia.
0: für die Siegerurkunde. Die hat er auf jeden Fall schon. Nein, er trainiert natürlich für Situationen in diesem Turnier. Halbfinals, Spanien eventuell, Endspiel, alles möglich. Vielleicht die Norweger, die Engländer, die Argentinier. Aber er wird jetzt ein anderes Spiel zeigen. Konterspiel mit Mateta. Olise trägt den Ball, links rausgegeben, die Kugel auf Doué. Dann gibt es den Flachpass nach innen, Mateta fast an der Kugel. Aber über Yassine können sie es erstmal klären, die Marokkaner. Aber das wird jetzt ein klassisches Spiel mit einem echten Neuner. Ja, wir werden jetzt sehen, wie sich Barcola, Doué und auch Olise zurückfallen lassen hinter diese echte Spitze Mateta. Und das ist natürlich auch eine riesengroße Leistung dieses Kaders. Und was für ein Luxus, dass der jetzt hier einfach mal probieren kann. Ne?
1: Das stimmt. Und vor allem, du kannst jetzt mal den Ernstfall auch üben, denn es könnte ja sein, die Gegner werden ja nicht weniger gut im Laufe dieses WM-Turniers, dass du vielleicht irgendwann Halbfinale gegen Spanien, ja, Finale gegen ein Team, irgendwann mal zurückliegst. Und dann brauchst du natürlich genau diese Variante und dann kannst du jetzt mal direkt gucken, ob und wie gut das funktioniert. Frankreich steht jetzt ein bisschen tiefer, wen wundert's, 2-0 Führung, alles im Griff, lässt Marokko jetzt ein bisschen das Feld, lässt Marokko jetzt auch ein wenig den Ball. Am Rabat kann es nicht liegen, denn der spielt den Ball jetzt rechts raus zu Ashraf Hakimi, der mit dem Übersteiger vorbei am Gegenspieler, will den Ball in die Mitte flanken, der wird leicht abgefälscht, Achtung, einmal abgelegt und dann ist zunächst mal Saliba da, klärt die Aktion, dann wieder Rabiot zuerst am Ball. Also gedanklich sind die Franzosen nach wie vor deutlich frischer, deutlich wacher. Und sie haben einen Umschaltmoment.
0: Ja, mit Barcola am Rabatt, fast im Strafraum. Muss den ersten Zweikampf führen, führt ihn nicht. Barcola ist drin im Strafraum, hebt den Kopf, Flachpass nach innen. Keiner da, weil gerade so, ich glaube, die Hacke von Amrabat den Ball noch abgefälscht hat. Sonst wäre es die Möglichkeit für Mateta gewesen, diesen Ball dann unterzubringen. Ja, ist schon irre, das Tempo jetzt auf dem Flügel. Das kommt ja auch noch mit dazu, da bist du schon hundemüde.
1: Ich?
0: Ja. Nein, du nicht, sondern die Marokkaner. Und denkst dir schon, Marokko, aber dann bringen sie eben jemanden wie Barcola. Und der geht nochmal mit Tempo 37 an dir vorbei. Ashraf Hakimi hängt die Zunge in die Kniekehlen. Ja, das ist ja auch noch so das Riesenproblem. Jetzt kommt Frankreich wieder mit Michael Olise, der den Pass nach hinten spielt. Und man sieht dann, jetzt kommt diese Bürokratie dazu, diese Lässigkeit der Franzosen im Verwaltungsapparat. Halten sie jetzt den Ball, Dinier hebt den Kopf, Mateta im Zentrum, fast der Kopfball. Und dann sowas Ähnliches wie ein Rückpass. Aber Bruno hat den Ball aufgenommen, Ballbesitz. 10 Minuten noch zu spielen, offiziell 2-0.
1: Ja. 80. Minute, ja. Das war die erste hohe Flanke in den Strafraum der Marokkaner. Verrückt, ja. Die haben bisher keine Flanke da reingeschlagen.
0: Denn sie wissen genau, was sie tun. So. Es ist schlimm. Alle müssen
1: Angst. Und es funktioniert.
0: Natürlich.
1: Und es funktioniert. Natürlich. Und deswegen steht es 2-0. Und die Franzosen sind deutlich näher dran am dritten Treffer als Marokko überhaupt am ersten. Jetzt mal eine feine Aktion von Unahi auf dem linken Flügel. Aber fast schon ein bisschen Hilfe suchen. Nimmt er deinen Kopf hoch und sagt, wo soll ich hinspielen? Wo ist denn mal da vorne jemand? Also gerade im letzten Drittel ist das nach wie vor erschütternd schwach, was die Marokkaner da spielen. Das muss man einfach mal so klar sagen. Jetzt nochmal unterwegs Richtung französischen Strafraum, schon ein paar Meter davor. Wieder Unai, der viel den Ball hat in dieser Phase. Dann mal ein Chipball hinein in den Strafraum. Upamecano taucht kurz ein bisschen runter, kurz über der Grasnarbe und erwischt ihn nicht richtig. Und deswegen trudelt der Ball auf Höhe des Elfmeterpunkts in Seitenlinie.
0: Altes Trainersprichwort, wo du mit dem Fuß hinkommst, kommst du auch mit dem Kopf hin. Deswegen hat er den Ball da unten mit dem Kopf gespielt. Einfach nur, weil es geht. Keine gute Abwehr in Halbzeit 2 übrigens. Die Abschlussstatistik 6 für Frankreich, 0 für die Marokkaner. Obwohl ein Ball aufs französische Tor flog. Der kam allerdings von Dayot Upamecano, dem bayerischen Innenverteidiger, der das Ganze in Salzburg und Leipzig gelernt hat. War damals noch mit dabei, als Ralf Rangnick den in Leipzig angeschleppt hat und gesagt hat, hier kommt der zukünftige Weltmeister, Europameister, Champions-League-Sieger, hat ihm die Stadt gezeigt und gesagt, hier machst du mal noch 2 Jahre, guckst dich mal um. Und dann ist genau das eingetreten, auch wenn er hier heute 2 unglückliche Aktionen hatte, die keine Konsequenzen hatten. Dayot Upamecano, einer der Felsen da hinten in der Abwehr. Es gibt übrigens Freistoß für Marokko, Film.
1: Hakimi, kurz vor der Grundlinie, bringt den in die Mitte. Kurz mal so ein Ansatz von etwas Gefahr zumindest, weil da die Zuordnung nicht hundertprozentig passte bei den Franzosen. Ball wird zunächst mal geklärt. Marokko bleibt wieder in Ballbesitz. Linke Seite mit Hakimi, der müsste jetzt nach innen ziehen mit seinem stärkeren rechten Fuß. Das macht er, wird sofort gedoppelt, kommt zu Fall. Foulspiel. Spiel läuft zunächst nochmal weiter. Vorteil läuft mit Unahi im Strafraum. Und jetzt pfeift das doch der Schiedsrichter aus Argentinien. Wird einen Freistoß geben, 24, 25 Meter Torentfernung, halb linke Position für die Marokkaner. Die übrigens, und das wollte ich auch nochmal aus der Abteilung Statistik einwerfen, lieber Thomas. Expected Goals bei Marokko stand jetzt nach 83 Minuten.
0: Ich habe nicht drauf geguckt, ich bin ganz ehrlich, ich sage unter 0,2.
1: 0,08.
0: Oh, das ist fast Promille.
1: Ja, und mehr musst du da eigentlich gar nicht sagen. 17 zu 2 Torschüsse und 3.
0: Auto fahren.
1: Und jetzt Freistoß für Marokko.
0: Ja, bin gespannt, was draus wird aus diesem Freistoß. Ball ist von Achraf Hakimi hingelegt. Unahi! Da ist er nochmal! Echter erste Torschuss! Marokko ist am Leben! Nicht präzise genug, halbe Höhe. Unahi mit dem Ball auf den Keeper. Und Mike meint, ja, den muss er rausfausten, hat er getan. Aber das ist mal die erste echte Chance gewesen. Unahi kommt schon wieder über den linken Flügel. Ulisse ist zur Stelle. Jetzt wollen die einen den Eckball, die anderen den Abstoß. Aber es gibt die Ecke. Es ist sowas wie eine Druckphase von Marokko. Und das Spiel ist eben, wie gesagt, noch nicht vorbei. Und ich habe es ja gerade gesagt, Frankreich in diesem Verwaltungsmodus vielleicht anfällig.
1: Vielleicht, aber auch nur vielleicht. Und wenn dann über diese defensiven Außenpositionen in ihrer Viererkette, so wie jetzt eben auch in dieser Phase des Spiels. Nächste Ecke für Marokko, tatsächlich viel Alarm gerade. Oder zumindest den Umständen entsprechend viel Alarm da vor dem Tor im Strafraum der Franzosen. Hat man im ganzen Spiel noch nicht. Liegt natürlich naturellement auch daran, dass die jetzt eben ein bisschen tiefer stehen. So wieder Achraf Hakimi rausgelaufen, der marokkanische Kapitän. Champions League-Sieger, zweimaliger jetzt mit Paris Saint-Germain, hebt den rechten Arm. Viel Betrieb da direkt vor Mike Maignan. Jetzt kommen ein paar noch eingelaufen. Ball kommt Richtung 5 Meter Eck und da ein paar Marokkaner haben schon gejubelt. Es war aber nur das Außennetz. Das Außennetz, das getroffen wurde von El Ainaoui, der da eingelaufen kam. Und sein Kopfball gar nicht so schlecht. Also die XG-Quote bei Marokko wird zumindest in der Schlussphase noch mal ein klein wenig modifiziert.
0: Da ist aus El Ainaoui ein Laufi geworden. Und das war ein richtig guter Laufweg auf den ersten Pfosten. Außennetz. Jetzt gibt's noch mal den Wechsel. Amine Spahi kommt in die Partie vom SC Angers. Aus der französischen Liga, 25 Jahre alt, Stürmer. Ja, mal gucken, was er noch ausrichten kann. Das ist dann jetzt tatsächlich sozusagen All-In auf Seiten der Marokkaner beim Spielstand von 2-0. Wir nähern uns sozusagen der 10-Minuten-Marke, die dieses Spiel, das erste von 4 Viertelfinals, noch gehen wird. Es sind tatsächlich 4 Viertelfinals bei dieser Fußball-Weltmeisterschaft. Das hat sich nicht verändert, Philipp.
1: Nee, also es wird ja an einigem gedreht, ne, in diesem schönen Spiel, aber das bleibt. Also 4 Viertelfinals, da wäre ich sehr gespannt auf alternative Pläne von Gianni Infantino, der uns Luftlinie hier 200 Meter ziemlich genau schräg gegenüber sitzt und eine lustige Schirmmütze aufgezogen hat gegen die jetzt doch sehr tiefstehende Sonne hier. Marokko hat den Ball im Mittelkreis, weiter 2-0 Frankreich, 5 Minuten regulär noch zu spielen in diesem ersten WM-Viertelfinale. Wir sind auf dem linken Flügel mit dem eingewechselten Amin Spy, Flanke hinein, an den 5-Meter-Raum, Magnon springt hoch, pflückt den runter, könnte das Spiel jetzt ein bisschen schnell machen. Das macht er auch auf Barcola, auf dem linken Flügel. Der nimmt ein bisschen Tempo auf. In der Mitte ist Mateta. Der läuft jetzt in den Strafraum ein, kriegt er auch den Ball. Nee, es wird rübergespielt. Auf die andere Seite, Chipball. Der Abschluss, das war nicht gut genug von Michael Olise. Und das ist ein Thema, der wartet ja noch immer auf seinen ersten WM-Treffer. Das ist jetzt nicht schlimm, denn das funktioniert ja alles bei Frankreich auch. Und gerade dank ihm. Aber so ein bisschen, glaube ich, hat er das schon im Hinterkopf, wenn alle anderen da nach Belieben treffen.
0: Uns ist ja allen klar, wann er ist im Rahmen dieses Turniers, oder?
1: Im Finale gegen also, Deutschland.
0: Nee. Nein, das geht nicht mehr, aber ja, also mich würde es nicht wundern. Ne?
1: Ja, ja.
0: Denn der Fußball, der schreibt ja die verrücktesten Geschichten. So, jetzt haben wir ein bisschen Phrasen geklopft, aber der Abschluss von ihm wirklich ein bisschen zu nachlässig aus dem Stand. Hat das versucht, mit der Innenseite den Ball einzuzwirbeln. Gibt nochmal den Wechsel. Ist der nach deinem Gusto?
1: Der gefällt mir, ja. Denn Gusto kommt, tatsächlich. Und zwar nicht Gustav, sondern Gusto. Auf der rechten Verteidigerposition Koundé geht für Gusto jetzt raus. Das sind natürlich auch nochmal Einsatzminuten für Spieler, die sich das ein Stück weit verdient haben in der Mannschaft von Didier Deschamps. Marokko hätte gern ein Foulspiel im Mittelfeld. Stattdessen holt sich aber Olise den Ball in seiner unnachahmlichen Art. Lässt er da 2, 3 Marokkaner ins Leere laufen. Schickt die einmal komplett ins Theater. Und dann das Anspiel von Dembélé, der heute nicht so eine ganz große Rolle gespielt hat. Soll kommen in Richtung von Mateta. Das funktioniert nicht und deswegen nochmal Marokko unterwegs Richtung gegnerische Hälfte, aber das alles auch schon wieder einfach nicht präzise genug, wird abgelaufen, wird abgekocht und Barcola, der entnimmt dem ja auf 10 Meter, 20 Meter, schließt ab und Bono pariert und kann den gerade noch im kurzen Eck entschärfen, aber das sind ja auch Geschwindigkeitsunterschiede in der Beschleunigung da unten, das ist ja brutal.
0: Ich würde ganz gerne, weil es nun wirklich so gut wie durch ist, 3 Minuten vor Ende der offiziellen Spielzeit vielleicht einen Fass nochmal aufmachen, nämlich das der deutschen Fußballnationalmannschaft. Julian Nagelsmann sitzt hoffentlich irgendwo mit einem kühlen Getränk und hat die Beine im Wasser. Natürlich hat das alles nicht funktioniert, mit ihm, für ihn, auch die Idee nicht, aber wenn wir das hier sehen, was ist der Maßstab? Mbappé, sein Knöchel übrigens aktuell gekühlt, mit dickem Eisbeutel dran. Doué oder Barcola dort drüben auf der Seite mit dieser Eleganz, aber eben mit diesem Tempo. Ecke kommt übrigens rein, Kopfball nochmal über den Kasten von Mateta. Es ist nicht nur der Trainer und die Idee, sondern es sind die Spieler, die fehlen. Wir müssen ehrlich sein, alle Mann miteinander. Dieses Tempo, was heute nachgefragt ist, das hat die deutsche Fußballnationalmannschaft nicht.
1: Ich denke auch bei fast jedem Spiel dieser K.O. mit ganz wenigen Ausnahmen, dass die Intensität bei allen Mannschaften einfach auch deutlich höher war als bei der deutschen Fußballnationalmannschaft. Da müssen wir uns ehrlich machen. 2 Minuten noch zu spielen hier in Foxborough, Massachusetts. Frankreich 2, Marokko 0. Der erste WM-Halbfinalist steht so gut wie fest jetzt. Es sei denn, es passiert ein rot-grünes Fußballwunder. Und es sei denn, die Marokkaner schießen hier noch 2 Tore und zwingen dieses Spiel mindestens mal in die Verlängerung. Es geht nochmal durchs Zentrum. Es geht über den eingewechselten El Ouadi. Die haben jetzt auch 4, 5 neue Kräfte auf dem Platz. Also müssen wir mal ein bisschen gucken, wer da was jetzt unten mit der Kugel am Ball anstellt. 30 Meter vor dem Tor, der versucht, das Spiel nochmal schnell zu machen. Ball soll auf Unahi kommen. Französische Abwehr ist dazwischen. Magnon dann mit dem Schlag auf den rechten Flügel. Der geht über die Seitenlinie. Wir haben gerade Mbappé, hast du gesagt, nochmal gesehen mit dem Eisbeutel rund um den Knöchel. Das wird die spannende Frage der nächsten Tage. Wie schlimm ist es?
0: Ja.
1: Wird er fit sein für ein potenzielles Halbfinale, das dann am Dienstag übrigens in Dallas in Texas stattfindet, gegen, wie gesagt, den Sieger aus Spanien gegen Belgien. Und noch eine Statistik möchte ich dich mit konfrontieren, wenn wir erst nochmal die Flanke der Marokkaner angucken, die abgefälscht wird und in den Händen von Magnon landet. Es wurde gerade nochmal dieses Tor zum 1:0 eingespielt, verbunden mit einer Analyse, einer fast schon wissenschaftlichen. Der Schuss von Kylian Mbappé hatte eine Spin-Rate von mehr als 4 Umdrehungen pro Sekunde.
0: Das ist viel.
1: Das ist viel für einen Ball. Und da siehst du, warum der unhaltbar war. Weil der in einem solchen Spin-Modus am Ende da oben reinflog, den kannst du nicht halten. Das in dieser Ausführung schaffen das die allerwenigsten auf der Welt. Wir zwei schon mal gar nicht.
0: Na, und man möchte auch bei der Geschwindigkeit nicht im Kettenkarussell sitzen, habe ich mir gerade gedacht.
1: Auch gut.
0: Ja. ernsthaft irre, was er technisch macht. Natürlich auch diese technische Weiterentwicklung, Schuh, Ball, all das ist möglich durch diese Geschichten. Aber wir haben es ja auch gesagt, Bodo ganz sicher ein sehr, sehr guter Hüter, aber da hat er keine Möglichkeit gehabt, weil dann kommt ja nicht nur die Flugkurve, dieses Spin, diese Parabolik dazu, sondern eben auch noch das Tempo. Und das Teil kommt ja dann mit 100 km/h an. Wir kommen jetzt langsam in die Nachspielzeit rein. 6 Minuten gibt es obendrauf, 2:0 für Frankreich. Und es fühlt sich jetzt hier so an, Philipp, es ist ein bisschen schade fürs Stadion.
1: Ja.
0: Marokkos Fans haben es akzeptiert. Diese 6 Minuten werden es einfach hier so dahin plätschern. Und dann wird Frankreich im Halbfinale stehen.
1: Sehen wir es positiv für unsere Nachtruhe. Mitten in der Innenstadt von Boston wird das zumindest nicht die schlechtere Variante sein, dass wir ein paar Stunden Schlaf bekommen. Denn was da letzte Nacht schon los war, vor den Türen dort in Downtown Boston, das war schon nicht von dieser Fußballwelt, muss man ehrlicherweise so sagen. Und es ist ja auch klar, es gibt ja keine zwei Meinungen bei diesem Fußballspiel. Marokko hat hier seine Grenzen aufgezeigt bekommen. Und sie sind eben nicht näher dran am Ultimum, an den Franzosen im Vergleich zu 2022. Da ist noch ein bisschen Weg zu gehen, aber eine Generation mit vielen U20-Weltmeistern wächst heran. Also da muss keine marokkanischen Fan jetzt irgendwie Angst und Bange werden, ganz im Gegenteil.
0: Nein, es sind ja auch noch ein paar da, die wir heute hier schon gesehen haben, die super jung sind, Bouadi beispielsweise oder Brahim Diaz. Jetzt aber nochmal eine Kombination, das ist gar nicht so verkehrt, was sie da spielen, über Soufyan Rahimi, der den Ball nochmal rauspasst. Ouani dann mit dem Flankenpass ins Zentrum. Ja, und guck mal an, und dann kommt Digne, der muss von links außen innen aushelfen am Elfmeterpunkt und will den Ball eigentlich in Richtung Westen prügeln, also raus Richtung Mittellinie, aber der schlägt auch über die Kugel und deswegen gibt es nochmal den Eckball für die Marokkaner. Das ist schon der vierte Phil. Mal gucken, ob aus dem Standard vielleicht noch das Ehrentürchen fällt. Digne Xerz auf der Linie vom 5-Meter-Raum. Guter Eckball eigentlich. Amrabat und Mousraoui organisieren den Ball dann zurück. Nochmal der Steckpass an die Strafraumgrenze. Geht nochmal auf Yassine raus, diese Kugel. Der dribbelt mal rein in den Strafraum gegen Digne. Findet auch den Pass im Zentrum. Aber die sind dann auch zu clever. Saliba jagt den Ball raus.
1: Ja, Alter, das ist schon auch dann irgendwie bitter. Ne? Sie geben ihnen jetzt ein bisschen Zeit und ein bisschen Platz und ein bisschen Raum. Und also richtig, wirklich zwingend gefährlich wird es halt dann doch nicht. Stattdessen wieder Frankreich mit Dembélé. Der hat noch kein Tor gemacht heute. Der würde gerne nochmal. Aber kurz hinter dem Mittelkreis wird das zumindest jetzt erstmal ein bisschen schwierig. Ulisse ist auch noch unten auf der Wiese. Der springt jetzt da auf dem rechten Flügel rum und entscheidet sich aber für das Abspiel zurück in Richtung Mittelkreis. Da steht Upamecano, der auf Rabiot. Französischer Block, relativ klein hier links gegenüber von uns, macht jetzt mal ein bisschen Stimmung und sieht nochmal Rabiot auf dem Weg nach vorne. Der auf Mateta im Strafraum. Kein guter erster Kontakt vom wuchtigen Mittelstürmer, vom früheren Mainzer. Die Marokkaner sind dazwischen, aber da vorne fehlt es jetzt eben. Und natürlich haben auch die das jetzt akzeptiert. Hälfte der Nachspielzeit ist rum. 3 Minuten bleiben noch stehen und es steht 0:2 aus Sicht der Nordafrikaner. Das war jetzt ein Handspiel für meine Begriffe. Da auf dem linken Flügel sieht der Schiedsrichter genauso.
0: Bundo
1: aus Argentinien. Der übrigens war heute jetzt kein großes Thema, mal von dieser Wartezeit vor dem Elfmeter in der ersten Hälfte abgesehen.
0: Ja, das war wahrscheinlich nicht in seinem Einflussbereich, sondern da gab es eben das Kommando vom VAR aus Uruguay von Leodan González. Und dann hat man wieder Tatjana Guzmán an den Turntables, die heute diesen VAR-Bereich betreut haben. Und das hat sich leider alles so ein bisschen hingezogen. Aber am Ende hat das zum Glück ja keinen Einfluss auf den sportlichen Ausgang dieses Fußball-Viertelfinals bei dieser WM. Und deswegen gehen wir jetzt hier in die letzten 3 Minuten. Ousmane Dembélé schleppt den Ball mal noch so ein bisschen. Emery mit einem öffnenden Pass jetzt. Auf der rechten Außenbahn wartet Maike Ulisse, der immer noch auf sein Tor wartet. Aber jetzt Mateta, Strafraumposition, legt den Ball auf links. Gegen die Laufrichtung von Bono, aber der kommt mit der Fußabwehr gerade so noch zurecht. Nochmal so eine hundertprozentige Chance. Mateta fast mit seinem WM-Debüttreffer. Aber jetzt geht der Konter nochmal. Unai mit dem Ball am Fuß, dribbelt mal an. Super Stellungsspiel. Wieder und erneut toll geklärt in der Situation vom eingewechselten Malu Gusto, der Mann vom FC Chelsea, für die Außenverteidigerposition mal reingebracht, um Kräfte zu sparen von Didier Deschamps. Wir haben es vorhin schon mal angesprochen, die Franzosen mit einem guten Heimweg. Sie werden Kräfte sparen. Eine der Mannschaften, die am wenigsten im Flieger saß. Auch das muss man mal sagen, im Rahmen dieses Turniers, die Marokkaner mit dreimal so viel Flugmeilen wie die Franzosen, die ja hier in Boston wohnen. Auch das ist ein Vorteil, Philipp, oder? Was sagst du?
1: Oh, jetzt nochmal ein Schussversuch, ja, kurz hinter der Mittellinie. Aber das sind jetzt natürlich Verzweiflungserscheinungen. Ja, sie haben das clever gemacht, die Franzosen, keine Frage. Also Quartierwahl, sehr schlau. Mit Blick auf den potenziellen Spielplan, da bist du natürlich darauf angewiesen, dass du deine Gruppe auch gewinnst, dass das alles so aufgeht. Das haben sie getan, das entscheidende Gruppenspiel gegen Norwegen, also eine Mannschaft, auf die sie ja dann erst wieder im Finale treffen könnten. Das wäre auch keine ganz so schlechte Konstellation übrigens, aber da hätten die Engländer und die Argentinier, glaube ich, auch noch ein bisschen was dagegen. Bono hat den Ball am Fuß. Wir nähern uns der letzten Minute der Nachspielzeit in diesem ersten WM-Viertelfinale. Und ohne den marokkanischen Keeper wäre das heute dann doch in Summe eine ziemliche Packung geworden.
0: Zweimal super abgewehrt, auch einmal beim Nachfassen so ein bisschen mit dieser Volleyball-Bewegung. Bono mit dem Bagger in der Situation, das hat er ganz gut gemacht. Wenig Unsicherheiten gezeigt, den Elfmeter gehalten. Guter Keeper, du hast ja seine Statistik vorgelesen bei Elfmetern im Rahmen von WM-Turnieren. Endet heute übrigens auch eine Riesenserie für die Marokkaner. 34 Spiele waren es am Ende in Summe, die sie nicht verloren haben. Das hier werden sie zurecht verlieren. Ne?
1: Spiel plätschert aus, sie werden zurecht verlieren. Und die Karriere, die große von Didier Deschamps, die wird weitergehen. Jedes Spiel in dieser K.O.-Phase kann ja das letzte sein für den 57-Jährigen, der keine leichte Zeit durchgemacht hat in den letzten Wochen. Tod seiner Mutter, die Trauerfeier, für die er kurz in der Heimat war. Und die seine Mannschaft auch so wunderbar aufgefangen hat und ihn auch aufgefangen hat. Die letzten 20 Sekunden, 2:0, Frankreich gegen Marokko. Es wird den Marokko-K.O. geben bei dieser Fußball-Weltmeisterschaft. Und wie nah, lieber Thomas, sind die Franzosen spätestens seit heute am Titel des absoluten Top-Anwärters auf diesem WM-Pokal?
0: Ja, ganz nah dran waren sie in Katar auch. Und dann kam der Messias und es hat trotzdem gereicht. Der Emery täuscht nochmal an. Findet Barcola am Strafraum. Das ist der Schuss von Olisse. Aber der hebt sich seinen WM-Debüttreffer für die kommenden Runden auf. Frankreich steht im Halbfinale. Verdienter geht es nicht. Der große Kampf der geliebten Gegner. Er blieb aus zwischen Frankreich und Marokko. Die Grand Nation hat sich erneut durchgesetzt. Wieder mit 2:0. Vollkommen verdient, vollkommen zurecht. Marokko fährt nach Hause, bleibt eine große Nummer im Weltfußball. Und Frankreich war eine Nummer noch größer und geht jetzt ins Halbfinale. Wartet da auf den Gegner zwischen Spanien und Belgien. Das war's. Danke von uns fürs Zuhören. Bleibt gesund, werdet gesund. Viel Spaß noch bei dieser WM. Ciao, tschüss.
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3: Der Frankreich bleibt makellos. 2:0 gegen Marokko und damit steht die Equipe Tricolore souverän. Im Halbfinale für Marokko bleibt die Enttäuschung, sich die erhoffte Revanche für das Halbfinale 2022 nicht holen zu können. Und wir gehen jetzt rein in die Analyse mit unserem Portern Philipp Hofmeister und Thomas Kunze, sich schon untereinander unterhalten. Jetzt unterhaltet ihr euch mit mir. So, die erste Halbzeit aus Sicht der Franzosen, die war schwer. Die zweite dafür nimmermehr. Da lief es auf einmal mit den Toren schießen. Wie bewertet ihr diese zweite Halbzeit?
0: Ja, wir haben es ja erwartet, dass was passieren muss bei den Franzosen. Dieser verschossene Elfmeter hätte natürlich die Tür schon deutlich eher aufmachen können. Aber bei der Quote, bei den Abschlüssen, bei der Dominanz war es nur eine Frage der Zeit. Und es war für uns auch keine Frage der Spannung. Und das braucht dann eben diese großen Momente der großen Spieler. Und Kylian Mbappé macht den Deckel dann auf mit diesem wunderbaren, geschlänzten Schuss. Dembélé profitiert dann vom Ballverlust, macht es auch clever, chirurgisch stark mit der Innenseite. Und mehr brauchen sie dann nicht gegen so eine Mannschaft wie Marokko. Deswegen stehen sie zurecht im Halbfinale.
3: Ja, am kommenden Dienstag wartet im Halbfinale der Sieger aus Spanien gegen Belgien. Die Spiel läuft ja morgen Abend bei uns um 21 Uhr bei Sportschau Live. Ihr habt eben kurz drüber gesprochen. Ihr geht fest davon aus, dass es Spanien sein wird. Was denkt ihr, worauf muss sich Frankreich in dieser Partie einstellen?
1: Na, zunächst mal muss das ja erstmal gespielt werden. Also die Belgier darf man trotz allem nicht unterschätzen. Das haben wir auch jetzt in diesem Achtelfinale gesehen, als hier die Amerikaner doch ziemlich abgekocht und souverän nach Hause geschickt haben. Das ist natürlich ein Duell zweier großer Fußballnationen, die sich mehr oder weniger in- und auswendig kennen. Ein Duell auf Augenhöhe, auf alle Fälle. Frankreich vielleicht mit dem kleinen Vorteil der etwas höheren individuellen Qualität in der Offensive, was aber vor allen Dingen, finde ich, daran liegt, dass Spanien Lamine Yamal noch überhaupt nicht in die Show bekommt bei dieser Fußball-Weltmeisterschaft. Aber das wird ein Spiel, in dem Kleinigkeiten entscheiden würden und entscheiden werden. Erstmal aber müssen die Spanier ja noch die Aufgabe Belgien entsprechend überwinden.
3: Und zwar morgen Abend um 21 Uhr. Vielen Dank, Philipp Hofmeister und Thomas Kunze. Ihr habt jetzt Feierabend und ich habe es gerade gesagt, da steht nämlich das nächste Viertelfinale an. Wenn Spanien auf Belgien tritt, trifft der amtierende Europameister gegen die Roten Teufel. Wir sind wieder mit dabei. 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Ich bin Julia Kleine, kommt gut durch die Nacht. Bis morgen bei Sportschau Live, wenn es heißt Spanien gegen Belgien.
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1: Und da haben wir zunächst die A42 Kamp-Lindfort Richtung Dortmund. Die ist zwischen Oberhausen Zentrum und Kreuz Essen Nord wegen Brückenarbeiten bis um ca. 5 Uhr noch gesperrt. Die A71 Erfurt Richtung Suhl ist zwischen Gräfenroda und Oberhof wegen Tunnelwartungsarbeiten bis ca. 6 Uhr gesperrt. Die A94 München Richtung Passau ist zwischen Altötting und Neuötting Ost wegen einer Nachtbaustelle bis ca. 5.30 Uhr gesperrt. Die A555 Bonn Richtung Köln ist zwischen Bornheim und Wesselingen nach einem Unfall gesperrt. B96 Berlin-Tiergarten und Berlin-Moabit. Der Tiergartentunnel ist wegen Wartungsarbeiten in beiden Richtungen noch bis ca. 5 Uhr gesperrt.
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1: Heute aus Hamburg vom NDR mit Jochen Fischer im Studio und die Fußball-WM lässt uns etwas später anfangen heute Morgen. Wir blicken zunächst auf die Lage beim Autobauer Volkswagen. 2 Jahre nach dem erbitterten Tarifkonflikt steht VW offenbar vor einem erneuten Streit um Einsparungen. Konzernchef Oliver Blume will den Sparkurs offenbar noch einmal deutlich verschärfen. Und bereits im Frühjahr hatte er ja angekündigt, dass bei der Suche nach Kostensenkungen jeder Stein umgedreht werden müsse. Bis in die Abendstunden hat nun der Aufsichtsrat von Volkswagen getagt und über mögliche Sparpläne des Konzernvorstandes beraten. Insgesamt sollen nach Medienberichten 100.000 Jobs und 4 deutsche Werke auf der Kippe stehen. Bertil Starke.
2: Stundenlang diskutiert der VW-Aufsichtsrat hinter verschlossenen Türen. Im 3. Stock des Markenhochhauses in Wolfsburg geht es um nicht weniger als die Zukunft der Volkswagen-Welt. Die Gespräche sind vertraulich, konkrete Ergebnisse werden deshalb nicht bekannt. Olaf Lies, der Ministerpräsident Niedersachsens, tritt nach dem Treffen am Tor des Stammwerks vor die Kameras. Im Aufsichtsrat hat er vom Vorstand gerade die Sparpläne der Chefetage präsentiert bekommen. Werksschließungen erteilt der SPD-Politiker erneut eine klare Absage.
3: Wir brauchen eine Zukunftsperspektive für unsere Standorte. Das ist wichtig, daran müssen wir arbeiten. Das Gleiche gilt, wir haben ein Erfolgsmodell mit dem VW-Gesetz, wir haben ein Erfolgsmodell mit der Marke Volkswagen innerhalb des Konzerns. Und auch das hat für mich nicht nur in der Vergangenheit eine Grundlage geschaffen, zukunftsfähig zu sein, sondern auch für die Zukunft.
2: Die Konzernspitze bekräftigt nach dem Treffen ihren Sanierungswillen. Die Modellpalette soll um 50% schrumpfen. Kapazitäten will der Vorstand herunterschrauben. VW-Chef Oliver Blume äußert sich in einem Videostatement. Von Standortschließungen und Jobabbau ist dabei keine Rede.
4: Gerade jetzt kommt es darauf an, die ganze Stärke unseres Konzerns zu entfalten, Synergien über alle Marken und Regionen hinweg maximal heben, Kosten senken und unsere Effizienz weiter steigern.
2: Was diese Worte für die Belegschaft bedeuten, das bleibt unklar. Der VW-Betriebsrat fordert Oliver Blume auf, sich innerhalb von 24 Stunden den Beschäftigten zu erklären. Zu den Standorten mit einer ungewissen Zukunft gehört das traditionsreiche Werk in Hannover. Dort arbeiten mehr als 10.000 Menschen. Viele von ihnen sind besorgt.
5: Wir hoffen, dass unsere Arbeitsplätze erhalten bleiben. Nicht nur hier in Hannover, sondern in ganz Deutschland.
6: Die Angst ist aber auch noch da. Abwarten und gucken. Wir werden uns weiterhin wehren und wollen uns das auch nicht gefallen lassen.
2: Im Raum steht auch nach dem Treffen weiterhin eine Drohkulisse, die über Werksschließungen und Jobabbauprogramme hinausgeht. Der VW-Vorstand plant, die Kernmarke aus dem Konzern herauszulösen. Für das Land Niedersachsen und die Arbeitnehmerseite ist dieses Szenario der Super-GAU. Ihr großer Einfluss wäre damit Geschichte. Für Thorsten Gröger von der IG Metall ist so etwas eine Kampfansage.
7: Ich will das hier ganz klar sagen. Wer sich mit den Beschäftigten und wer sich mit der Mitbestimmung anlegt, der riskiert einen Großkonflikt, der sich gewaschen hat.
2: Über solche für das Land Niedersachsen düsteren Gedankenspiele spricht Ministerpräsident Lies nach dem Aufsichtsrat nicht. Er erwartet so oder so schwierige Verhandlungen.
3: Insofern gibt es schon, ich glaube, ein paar klare Linien, die wir alle haben und wahrscheinlich noch eine ganze Zeit intensiver Diskussion.
1: Der niedersächsische Ministerpräsident Lies nach der VW-Aufsichtsratssitzung. In allen deutschen Standorten des VW-Konzerns hat die IG Metall Proteste angekündigt. Die Beschäftigten wollen sich gegen die Sparpläne wehren. Eine Kundgebung gab es auch bei Audi im baden-württembergischen Neckarsulm. Von dort berichtet Jens Niesing.
8: 500 bis 800 Audianer, so schätzen IG Metall und Betriebsrat, haben ihrem Unmut Luft gemacht. Alle zwischen Bangen und Hoffnung.
9: Ich denke mal noch gar nicht, dass das Werk geschlossen ist. Soweit bin ich noch völlig weg.
10: Es wird sehr viel mit Gerüchten gearbeitet. Und als betroffener Mitarbeiter macht man sich richtig Sorgen.
11: Da überlegt man sich schon, okay, wie geht's für mich weiter? Wie geht's für meine Kollegen weiter? Es würden ganze Familien ohne Job dastehen.
12: Es betrifft über 15.000 Kolleginnen und Kollegen. Und ich finde, sie sollten auch das halt mitbedenken. Halt, ne? Nicht nur Zahlen, Daten, Fakten, sondern halt auch bei ihren Entscheidungen halt mitbetreffen, dass es halt unsere Familien betrifft.
8: Dem Audi-Werk in Neckarsulm droht das aus. Zwar rechnet niemand damit, dass der Aufsichtsrat des VW-Konzerns eine schnelle Entscheidung trifft. Aber der Konzern könnte Fakten schaffen, befürchtet Betriebsrat Robin Lörcher.
13: Wir sind der Meinung, das Unternehmen muss liefern, was in der Zukunftsvereinbarung geregelt ist. Und das ist das Volumenmodell für Neckarsulm.
8: Und das ist der Knackpunkt. Volumenmodell bedeutet eine Großserie für ein neues Fahrzeug. Und zwar für die Zeit nach 2032, wenn Audi keine Autos mit Verbrennermotor mehr produzieren will. Bisher jedenfalls hat der Konzern dem Standort Neckarsulm kein solches Volumenmodell zugeteilt. Dazu kommt, seit Juli ist Thomas Bogus der Werkleiter von Neckarsulm. Bogus kommt aus Brüssel, wo Audi sein Werk geschlossen hat. Ist er der Abwickler, lautet die bange Frage im Unternehmen. Yvonne Möller von der IG Metall gibt sich überzeugt. Das Audi-Werk in Neckarsulm hätte alle Voraussetzungen für die Zukunft.
14: Wir haben hier das IPAI um die Ecke. Wir haben hier vor allen Dingen die Fachkräfte, die es braucht, um alles Zukünftige auch zu meistern. Und genau darum geht's jetzt. Und das sollte der VW-Konzern einfach auch im Hintergrund haben.
8: Der IPAI, der Innovationspark für künstliche Intelligenz im nahen Heilbronn, soll Europas größtes Zentrum für angewandte KI werden. Und Audi ist daran beteiligt. Rückendeckung kommt unterdessen von Baden-Württembergs Ministerpräsident Cem Özdemir. In einem Brief an den VW-Vorstandsvorsitzenden Oliver Blume macht er sich vehement für den Standort Neckarsulm stark. Unter anderem mit einem Spruch, der in der Region seit geraumer Zeit die Runde macht. Wenn Volkswagen und das Audi-Werk husten, bekommt ein ganzer Industriezweig eine handfeste Grippe.
1: Der Bericht von Jens Niesing. Die Krise bei VW ist keine werksinterne. Man kann sagen, dass die ganze Branche kämpft. Professorin Helena Wispert ist Betriebswirtin mit Schwerpunkt Automobilwirtschaft an der Ostfalia-Hochschule in Wolfsburg. Und meine WDR-Kollegin Katrin Schmick hat sie gefragt, wie groß die Krise bei VW und in der Branche wirklich ist.
15: Also Volkswagen steckt jetzt wirklich in einer sehr großen Krise. Und die ist beispiellos, weil Volkswagen über Schritte nachdenkt, die vor 3 Jahren undenkbar gewesen wäre. Also erstens natürlich diese Werkschließungen, aber auch zum Beispiel China-Technologie von Volkswagen China auch hier in Europa einzusetzen. Also das ist ein Paradigmenwechsel, der aus der Not geboren ist.
16: Wenn ein Konzern so tief in der Krise steckt, dann muss man auch mal fragen, warum? Woran liegt's? Woran lag's? Und da muss auch die Frage kommen, ob vielleicht äußere Umstände schuld sind oder ob die Krise tatsächlich hausgemacht ist. Was sagen Sie?
15: Also es ist beides. Es gibt natürlich die äußeren Umstände, die wir alle kennen, die geopolitische Lage, aber auch jetzt dieser wirklich neue Wettbewerb aus China. Und in China ist der Automobilmarkt nicht gesund. Also da gibt es einen Preiskampf. Die Autos werden unter Kosten verkauft. Alle versuchen, ihre Überproduktion in den Markt zu bringen. Und das, was da nicht verkauft wird, das versuchen die Hersteller, die chinesischen Hersteller jetzt in Europa unterzubekommen, weil das hier ein wachsender Markt für Elektroautos ist. Also wirklich schwierige Marktlage. Und dann hausgemacht gibt es da auch ein paar Themen.
16: Zum Beispiel?
15: Volkswagen wollte alles selber machen. Also die ganze Software für die neuen Elektroautos hat ja auch beim autonomen Fahren mit Bosch eine Kooperation aufgesetzt. Also hat da wirklich viel Geld in die Hand genommen, hat Milliarden investiert. Und das hat sich jetzt alles nicht so in die Realität übertragen lassen wie geplant. Und Volkswagen hat sich da zum Teil übernommen und es fehlt jetzt an Geld und es fehlt eben auch an der Zeit, um da jetzt noch länger zu warten, weil die Modelle müssen jetzt kommen.
16: Ja, Sie haben die Elektromobilität schon erwähnt. Das ist ja auch ein Riesenthema, wo man sich fragt, wo hat Deutschland eigentlich hier den Anschluss verpasst und warum? Welche Rolle spielt zum Beispiel dieses politische Hin und Her, wenn es um den Ausbau der E-Mobilität geht?
15: Ja, das hat auf keinen Fall geholfen, weil wenn eben diese Diskussion um das Verbrenner aus, ja, wenn es das nicht gegeben hätte, dann wären wir schon 3 Jahre weiter, weil 2023 hatte das Ganze angefangen und bis dahin lief das eigentlich ganz gut mit der E-Mobilität in Deutschland zumindest, in China nicht. Aber grundsätzlich, also was die deutschen Autobauer angeht. Aber grundsätzlich ist es so, dass es da eine sehr starke Verunsicherung gab. Wir sehen jetzt in 26, das ist positiv, eine Zunahme der Elektroautos, eine sehr starke Zunahme bei den Absätzen. Und da partizipieren auch die deutschen Hersteller. Nur wir sehen jetzt auch, dass da auch neue Wettbewerber sich da ein Stück vom Kuchen abschneiden und da auch wirklich in den Preiskampf hier gehen und nicht nur in China.
16: Würden Sie sagen, es kommt was, aber zu wenig und fast schon zu spät?
15: Also wenn wir uns jetzt alle deutschen Autobauer anschauen, dann haben alle so ihre Probleme mit den neuen Technologien. Teilweise sind sie sehr innovativ unterwegs, also die Premium-Marken, die sind da wirklich vorne mit dabei. Volkswagen hat jetzt eine Sonderrolle, weil sie eben diesen Preisdruck haben und diesen Technologiedruck. Also das ist jetzt alles etwas spät. Natürlich ist das alles auch noch umkehrbar, aber diese harten Einschnitte, die hätten vielleicht vermieden werden können, wenn da früher eingelenkt werden, also wenn früher eingelenkt worden wäre.
16: Was glauben Sie, müsste die Autobranche tun, um eine Trendwende zu schaffen?
15: Ja, was wir bei den Herstellern durchweg gesehen haben, ist, dass die Strategie in den letzten Jahren sehr oft verworfen worden ist oder wieder neu gedacht worden ist. Und wenn wir das Beispiel mal ganz konkret nehmen, diese Local-for-Local-Strategie, also die Autos werden da entwickelt, wo sie auch verkauft werden. Und das hat jetzt ganz gut in China funktioniert, weil da kommen jetzt so neue Autos, die auch wirklich wettbewerbsfähig sind, was das ganze Thema Software angeht. Das hat aber jetzt in Europa gerade nicht funktioniert, vielleicht weil der Fokus dann eben auch zu sehr auf China lag. Und da muss man jetzt eben daran denken, eben die Technologie dann aus China zu nehmen oder sogar Autos aus China hier zu produzieren. Also das sind alles so Punkte, die einmal über den Haufen geworfen worden sind und die eben Zeit kosten.
1: Sagt Helena Wispert. Sie ist Professorin für allgemeine BWL mit Schwerpunkt Automobilwirtschaft an der Ostfalia Hochschule in Wolfsburg.
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1: Gerade noch hat Bundeskanzler Merz in Ankara die Geschlossenheit der NATO betont. Und gestern ging es dann wieder um Innenpolitik. In einer kurzfristig angesetzten Regierungserklärung zeigte sich Merz optimistisch, dass das Gesetz zur Reform der Krankenkassenbeiträge heute beschlossen wird. Außerdem sieht Merz positive Signale in der deutschen Wirtschaft. Georg Schwarte fasst die zum Teil hitzige Bundestagsdebatte nun zusammen.
17: Regierungserklärung des Kanzlers. Der war auch da, nur zeitweise eben nicht mehr auf der Regierungsbank. Kanzlersessel erste Reihe vorne links.
18: Der Bundeskanzler ist noch da hinten kann ich ihn sehen.
17: Ätzte AfD-Co-Chefin Weidel. Der Kanzler war da nämlich längst aufgestanden, hatte sich ins Plenum verzogen. Und zwar, als die Linksfraktionschefin Reicheneck ihn derart beschimpfte, dass er vorn einfach nicht mehr zuhören mochte. Da ging es gerade ums Attest am ersten Tag der Krankschreibung.
19: Ich weiß, Sie sind seit Geburt privatversichert, aber vielleicht schauen Sie doch mal mit uns Normalsterblichen kurz in ein Wartezimmer, einfach so fürs Gefühl. Dann sehen Sie mal, unter welchem Druck... Naja, da geht er.
17: Ja, da ging er. War aber nicht daher und auch nicht davongelaufen, sondern setzte sich zu seinen Leuten in die Unionsreihen, um dann hören zu müssen, wie Heidi Reicheneck den 8-Stunden-Tag auf ihre Art verteidigte.
19: Den lassen wir uns von Ihrer dahergelaufenen Regierung ganz sicher nicht nehmen.
17: Dahergelaufene Regierung. Da wurde es dann sogar der Bundestagspräsidentin Klöckner etwas zu wild.
20: Frau Kollegin Reicheneck, in einer Demokratie ist eine Regierung nicht dahergelaufen, sondern rechtmäßig ernannt. Und das bitte ich auch zu respektieren.
17: Apropos Respekt. Den sollte der Kanzler zuvor diesem Land, also gewissermaßen uns allen.
21: Wir sind ein starkes Land. Wir sind stark und wir können es auch bleiben.
17: Merz machte auf Optimismus, sprach von Zuversicht, Mut und ja, sogar von Stolz war die Rede in seiner Rede.
21: Wir brechen auf in die Zukunft, wir brechen auf in eine Zeit, in der wir gern und stolz Bürgerinnen und Bürger unseres Landes sind.
17: Das brachte später AfD-Co-Chef Krupalla auf die Idee zu fragen, welches Land der Kanzler da wohl meinte.
22: Wirklich fragen, wo leben Sie eigentlich? Wo leben Sie eigentlich mit Ihren Äußerungen, mit Ihren Wünschen, die Sie hier verbreiten? Müssten ja Ihre Umfrageergebnisse durch die Decke gehen.
17: Regierungserklärung. Es ging hoch her, hitzig beinahe, vor allem als Katharina Dröge, die Grünen Co-Fraktionschefin, diesem Reformkanzler angesichts der jüngsten Hitzewelle, angesichts der vielen Hitzetoten Mitgefühl und Amtsverständnis absprach. Kein Wort des Kanzlers dazu. Nicht damals, nicht heute, so beklagte sie.
23: Aber Sie sind auf Tauchstation gegangen und mich macht das fassungslos. Ich frage mich ehrlich, warum? Warum findet ein Bundeskanzler dort keine Worte?
17: Hitzig war's. Phasenweise. Merz wollte Mut machen, die AfD, sagt CSU-Mann Hoffmann, aber mache alles mies.
24: Sie quatschen unser Land in eine Depression, sie quatschen die Menschen
4: in eine Depression.
17: Tino Chrupalla, immerhin Oppositionsführer einer Partei, die für bisweilen wüsten Umgangston bekannt ist, war da beleidigt.
22: Wenn der Oppositionsführer hier eine Rede hält, dann redet er und quatscht nicht, wie Sie das bezeichnen. Das ist immer das Erste. Sie reden doch immer von Anstand.
17: Regierungserklärung, die letzte vor der Sommerpause, aber das Beste kommt ja noch, hatte Merz zuvor gesagt und auch sein Fraktionschef Jens Spahn sagte das dann später.
5: Wir tun alles dafür, dass ein einfacher Satz gilt, the best is yet to come, das Beste kommt noch.
1: Jens Spahn im Bundestag heute. Und nach langem Hin und Her steht jetzt auch fest, Deutschland kauft von den USA Mittelstreckenwaffen vom Typ Tomahawk. Kanzler Merz gab gestern bekannt, dass eine entsprechende Absichtserklärung unterzeichnet worden ist. Die Marschflugkörper sollen dann in Deutschland stationiert werden. Einen Termin für diese Stationierung der für die Abschreckung Russlands wichtigen Systeme gibt es allerdings noch nicht. Aus Berlin, Christina Nagel.
6: Aus Sicht von Kanzler Merz ist es eine gute Nachricht. Mit dem Kauf und der Stationierung der Tomahawk-Marschflugkörper schließe Deutschland eine wichtige strategische Lücke in der Verteidigung. Denn Deutschland und die europäischen NATO-Verbündeten verfügen derzeit nicht über Waffensysteme mit einer mittleren Reichweite, also Systeme, die auch Ziele in Russland treffen könnten. Russland seinerseits hat entsprechende Waffensysteme und hat diese auch so aufgestellt, dass sie Ziele in Deutschland und Westeuropa erreichen können. Um glaubhaft abschrecken und sich verteidigen zu können, ist eine Stationierung von Mittelstreckenwaffen deshalb aus Sicht der Bundesregierung notwendig. Deutschland eigne sich dafür aufgrund seiner zentralen Lage in Europa, heißt es im Verteidigungsministerium. Weil die Entwicklung und Produktion eigener europäischer Systeme noch Jahre dauern wird, hat sich bereits Olaf Scholz in seiner Zeit als Kanzler für einen Deal mit den USA eingesetzt. Eine entsprechende Vereinbarung mit dem früheren US-Präsidenten Biden aus dem Jahr 2024 hat dessen Nachfolger Donald Trump allerdings wieder kassiert. Trump will nicht einfach so Marschflugkörper vom Typ Tomahawk in Deutschland stationieren, er will sie verkaufen. Eine entsprechende Vereinbarung haben beide Seiten nun unterzeichnet. Wie viel Geld fließen wird, ist nicht bekannt. Geheim bleiben soll auch, wie viele Raketen und Startrampen geliefert werden. Klar ist nur, dass im August die offizielle Genehmigung erteilt werden soll und dass nicht geplant ist, auch US-Personal zur Bedienung mitzuschicken. Während man im Kanzleramt und im Verteidigungsministerium froh ist, dass nun nach 2 Jahren eine Entscheidung gefallen ist, warnen Kritiker vor einem neuen, teuren und gefährlichen Wettrüsten. Gefährlich, weil die Waffensysteme immer kürzere Vorwarn- und Reaktionszeiten haben. Schon kleinste Fehleinschätzungen können verheerende Folgen haben. Deutschland werde zu einem Ziel. Kritisiert wird auch, dass anders als zu Zeiten des Kalten Krieges nicht parallel über Rüstungskontrolle oder Abrüstungsverträge verhandelt wird. Manch Politiker, nicht nur in der Opposition, würde sich mit Blick auf so weitreichende Entscheidungen auch eine breitere Debatte wünschen.
1: Deutschland kauft US-Marschflugkörper, Christina Nagel. Am 20. September wird in Mecklenburg-Vorpommern ein neuer Landtag gewählt, 2 Wochen nach Sachsen-Anhalt. Und in beiden Bundesländern liegt die AfD laut Umfragen weit vorne. Es gibt eine aktuelle Befragung aus Mecklenburg-Vorpommern, wonach die SPD, die Partei der amtierenden Ministerpräsidentin Schwesig, 2 Prozentpunkte hinzugewonnen hat. Die genauen Zahlen und Regierungsmöglichkeiten von Eva-Maria Guhl.
7: AfD-Spitzenkandidat Holm zeigt sich zufrieden mit dem Ergebnis für seine Partei und teilt im gleichen Atemzug gegen SPD-Ministerpräsidentin Schwesig aus.
24: Ja, wir freuen uns. Weiterhin ein starkes Ergebnis. Und jetzt gehen die 2 Monate Wahlkampf ja erst los. Es soll mehr werden. Wir wollen die Alleinregierung. Und wir werden den Bürgern natürlich klar machen, dass Frau Schwesig hier gerade Opposition spielt, als hätte sie mit all dem, was passiert in Berlin und Schwerin, nichts zu tun. Es ist die SPD und Frau Schwesig hat an vorderster Front den Koalitionsvertrag auch in Berlin mit ausgehandelt. Und deswegen kann sie sich hier keinen schlanken Fuß machen.
7: Dabei sind, wenn es um den Posten des Ministerpräsidenten oder der Ministerpräsidentin geht, die Umfrageergebnisse auf der Seite von Schwesig. 49% der Befragten wollen sie weiter auf dem Posten sehen und nur 27% wünschen sich Holm als Landeschef. Und genau da setzt Manuela Schwesig an. Wer wolle, dass sie Ministerpräsidentin bleibt, der müsse auch am 20. September SPD wählen. In der aktuellen Umfrage hat die SPD zwar 2 Prozentpunkte zugelegt, liegt aber mit insgesamt 29% hinter der AfD. Schwesig will das noch aufholen.
25: Mein Ziel ist, mit der SPD MV wieder stärkste Kraft zu werden. Das ist noch ein Weg, aber es ist gleichzeitig Motivation, die letzten Wochen bis zur Wahl zu nutzen, um die Menschen davon zu überzeugen, dass unser Land weiter stabil und verlässlich regiert werden soll.
7: Schwesigs aktuelle Regierungspartnerin Die Linke kommt aktuell auf 12%. 1 Prozentpunkt weniger als bei der letzten Umfrage. Parteichefin Oldenburg ist trotzdem zufrieden.
2: Ach, für mich ist es wichtig, dass wir eine ganz stabile Linke bleiben, dass die Menschen merken, sie haben mit uns goldrichtig agiert, wenn sie uns wählen, weil wir uns um ihr Leben kümmern, um ein gutes, sozial gerechtes Leben im Antifaschismus. Und da setzen wir alles daran. Und dann werden wir sehen, was am Ende am 20. September dann rauskommt.
7: Die CDU liegt nur noch bei 9%. Generalsekretärin Hoffmeister macht dafür die zunehmende Polarisierung verantwortlich.
3: Wir haben im Moment ein Vorwahlkampfergebnis, so sehen wir das auch. Und wir sehen natürlich allerdings auch, dass wir einer ständigen Polarisierung ausgesetzt sind. Nämlich zwischen ganz rechts und ganz links. Und das beiden Blöcken im Moment tatsächlich nutzt und uns tatsächlich eher schadet.
7: Freuen dürfen sich die Grünen. Erstmals seit langem kommen sie in der aktuellen Umfrage auf 5% und können auf den Wiedereinzug in den Landtag hoffen. Spitzenkandidatin Müller will weiter um jede Stimme kämpfen.
4: Immer gilt, Umfragen sind Momentaufnahmen. Natürlich freuen wir uns über die 1-Prozentpunkt Zuwachs, weil es durchaus zeigt, dass wir auf einem guten Weg sind. Aber es zeigt auch, wir müssen um jede Stimme kämpfen. Es geht darum, dass wir im Landtag sind, um dann stabile demokratische Mehrheiten zu sichern.
7: Der Trend für das BSW geht weiter nach unten. Nach der neuen Umfrage liegt die Wagenknecht-Partei bei nur noch 4%. Und auch die FDP würde es nicht in den Landtag schaffen.
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9: Mit Moritz Kühn und dem ersten Halbfinalisten bei der diesjährigen Fußball-WM. Vize-Weltmeister Frankreich gehört mal wieder zu den besten 4 Teams der Welt. Gegen Afrika-Cup-Sieger Marokko gab es einen 2-0-Erfolg. Erst verschoss in der ersten Halbzeit Mbappé einen Foul-Elfmeter. Dann, Mitte der zweiten Hälfte, brachte der Stürmer von Real Madrid die Franzosen auf die Siegerstraße.
10: Zweiter Ball, wer holt ihn sich am Strafraum? Natürlich die Franzosen, da ist Mbappé, da ist Mbappé!
9: Ja, sein 8. Tor bei diesem Turnier. Wahnsinn. Danach machte Dembélé mit dem 2-0 den Deckel drauf. Gegen wen die Franzosen nun im Halbfinale spielen, steht heute Abend deutscher Zeit fest. Um 21 Uhr wird das Viertelfinale zwischen Spanien und Belgien angepfiffen. Das Damenfinale beim Tennis-Grand-Slam-Turnier in Wimbledon gibt's am Samstag und dort wird Geschichte geschrieben. Denn zum ersten Mal überhaupt treffen im Endspiel 2 Tschechinnen aufeinander. Und zwar Karolina Muchova und Linda Noskova. Ja, es gab schon mal ein Damenfinale in Wimbledon mit doppelter tschechischer Beteiligung. 1986 war das. Mantlikova gegen Navratilova. Aber die in Prag geborene Navratilova ist damals für die USA gestartet. Heute Nachmittag gibt's dann die Halbfinals der Männer, mit dabei der frisch gebackene Grand-Slam-Sieger Alexander Zverev aus Hamburg, der seiner Favoritenrolle gerecht werden möchte, Matthias Kammann.
11: David gegen Goliath, so kann man das erste Halbfinale getrost bezeichnen. Denn da spielt die Nummer 114 der Welt gegen die 3. Ein 23-jähriges unbeschriebenes Blatt gegen einen 29-jährigen mehrfachen Grand-Slam-Finalisten. Oder auch ein 1,75 Meter kleiner Brite gegen einen 1,98 langen Deutschen. In kurz, Arthur Ferry gegen Alexander Zverev. Die Rollen sind damit klar verteilt. Einziger Faktor, der für den Local Hero spricht, die 15.000 auf dem Center Court werden vereint hinter ihrem Landsmann stehen. Zverev sagt, er werde diese Energie genießen und könne damit umgehen, dass 99% gegen ihn sein werden. Im zweiten Halbfinale sind die Sympathien gleichmäßiger verteilt, denn da spielt der Weltranglistenerste Jannik Sinner gegen den 24-maligen Grand-Slam-Champion Novak Djokovic. Ist die Frage, ob Djokovic nach seinem 5-1-viertelstündigen Kraftakt im Viertelfinale wieder fit genug ist.
9: Topfit ist Radprofi Tadej Pogacar. Der 4-malige Tour de France-Sieger aus Slowenien scheint auch in diesem Jahr unbesiegbar zu sein. Mit einer Leichtigkeit fuhr er auf der 6. Etappe in den Pyrenäen im Alleingang über den berühmten Tourmalet und konnte das gelbe Trikot des Gesamtführenden zurückerobern. Aus Frankreich berichtet Steffen Gahr.
26: Der Tourmalet hat gezeigt, der Toursieg geht nur über den Slowenen. Er steht schon mit einem Bein auf dem Pariser Podium. Und Florian Lipowitz hat bewiesen, dass er am Berg deutlich stärker ist als sein Co-Kapitän Remco Evenepoel.
27: Ja, ich denke, ich kann ganz happy sein. Ich meine, am Tourmalet haben die Beine nicht ganz gereicht. Und dann fahre ich vorne natürlich nicht mit, wenn ich Remco hinten habe. Und dann kommt die Gruppe zurück und dann haben wir jetzt nicht ganz geschafft, Jonas zurückzuholen, aber ich denke, Ja, die Team-Performance war heute top.
26: Den Tagessieg holte sich Pogacar mit einer Solofahrt. Von der Attacke bis ins Ziel waren es gut 43 Kilometer. Eine Demonstration der Stärke des neuen Mannes im gelben Trikot. Ein unglaublicher und süßer Sieg für den Slowenen.
8: Yeah, it's really incredible victory. It's one of the sweetest for sure.
26: Pogacar in der Gesamtwertung mehr als 2,5 Minuten vor Jonas Vingegaard. Zur Belohnung gab es Shake Hands mit dem Staatspräsidenten. Florian Lipowitz ist Siebter der Gesamtwertung, 4 Minuten hinter Pogacar. Aber bis zum Podium sind es für den Ulmer nur 30 Sekunden. Für den bisherigen Gesamtführenden, Thorstein Tran, war es ein doppelt bitterer Tag. Er verlor viel Zeit und damit sportlich das gelbe Trikot. Und dann stürzte er auch noch in der Abfahrt vom Tourmalet.
9: Die Folge: eine Gehirnerschütterung sowie mehrere Rippenbrüche. Für ihn ist die Tour de France

0: Der niedersächsische Ministerpräsident Lies hat Pläne des VW-Vorstands kritisiert, Betriebe zu schließen. Im NDR-Fernsehen sagte Lies, das Schließen von Werken sei kein Zukunftskonzept.
1: Das habe ich schon vor Wochen gesagt, das sage ich auch heute. Das heißt, wir brauchen eine Zukunftsperspektive für unsere Standorte. Das ist wichtig, daran müssen wir arbeiten. Das Gleiche gilt, wir haben ein Erfolgsmodell mit dem VW-Gesetz, wir haben ein Erfolgsmodell mit der Marke Volkswagen innerhalb des Konzerns. Und auch das hat für mich nicht nur in der Vergangenheit eine Grundlage geschaffen, zukunftsfähig zu sein, sondern auch für die Zukunft.
0: Niedersachsens Ministerpräsident Lies. Wer Anspruch auf Kindergeld hat, soll künftig keinen Antrag mehr stellen müssen. Die jetzt vom Bundestag beschlossene Regelung sieht vor, dass die Familienkassen das Geld ab dem kommenden Jahr automatisch an die Eltern überweisen. Aus der Nachrichtenredaktion Peter Eichenberg.
2: Damit das klappt, sollen die Behörden in Zukunft Daten untereinander austauschen. Der Bundesrat muss noch zustimmen. Der Bundestag hat außerdem für ein Gesetz zum Bau neuer Gaskraftwerke gestimmt. Ziel ist es, die Stromversorgung langfristig zu sichern, sollte Strom aus Wind, Wasser und Sonne nicht ausreichen. Vorgabe für die neuen Gaskraftwerke ist, dass sie auf Wasserstoff umgerüstet werden können und ab 2045 klimaneutral betrieben werden.
0: Bei Unfällen mit E-Scootern gelten künftig strengere Regeln. Der Bundestag hat dazu eine Gesetzesänderung verabschiedet, die Geschädigten helfen soll, leichter an Schadenersatz zu kommen. In erster Linie sollen die Vermieter der Elektroroller haften. Wer mit der Vermietung Geld verdiene, müsse auch die Verantwortung für Schäden übernehmen, sagte Justizministerin Hubich. Die Zahl der Unfälle mit E-Scootern ist in den letzten Jahren gestiegen. Geschädigte blieben bislang oft auf den Kosten sitzen. Sie mussten ein Verschulden des Fahrers nachweisen, der meist schwer zu ermitteln ist. 5 Monate nach der tödlichen Attacke in einem Regionalzug in Rheinland-Pfalz ist das Urteil gefallen. Das Landgericht Zweibrücken verurteilte einen 26-Jährigen wegen Körperverletzung mit Todesfolge zu 10 Jahren Haft. Der Mann hatte einen Schaffner bei einer Fahrkartenkontrolle angegriffen. Kurz darauf starb der Zugbegleiter. Die Eisenbahn- und Verkehrsgewerkschaft mahnte, nach dem Urteil nicht zur Tagesordnung überzugehen. Das Zugpersonal sei weiter erschüttert und wütend. Ein Drittel überlege inzwischen, den Beruf aufzugeben. Die Gewerkschaft kritisierte, dass eine Strafverschärfung für Angriffe auf Bahnbedienstete weiterhin ausstehe. Das Wetter in Deutschland. Einige Nebelfelder, es bleibt trocken bei 18 bis 10 Grad. Tagsüber viel Sonne und trocken, im Norden und Osten auch Wolken. Bei 24 bis 35 Grad, an der See um 20 Grad. Am Samstag viel Sonne, im Osten einige Schauer, bis 36 Grad. Das waren die Nachrichten.
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4: Achtung, es gibt einen Falschfahrer auf der A66 Wiesbaden-Frankfurt zwischen Frankfurt am Main-Zeilsheim und Frankfurt am Main-Landmannstraße. Kommt Ihnen ein Falschfahrer entgegen. Fahren Sie äußerst rechts, überholen Sie nicht. Auf der A66 Wiesbaden-Frankfurt zwischen Frankfurt-Zeilsheim und Frankfurt-Landmannstraße ist ein Falschfahrer unterwegs. Vorsicht bitte in beiden Richtungen. Die A42 Kamp-Lindfort Richtung Dortmund ist zwischen Oberhausen-Zentrum und Kreuz-Essen-Nord wegen Brückenarbeiten bis ca. 5 Uhr gesperrt. Die A67 Mannheim Richtung Darmstadt ist zwischen Lorsch und Gernsheim nach einem Unfall bis auf Weiteres gesperrt. Die A71 Erfurt Richtung Suhl ist zwischen Gräfenroda und Oberhof wegen Tunnelwartungsarbeiten bis ca. 6 Uhr gesperrt. Die A94 München Richtung Passau ist zwischen Altöttingen und Neuötting Ost wegen einer Nachtbaustelle bis ca. 5.30 Uhr gesperrt. Die A555 Bonn Richtung Köln ist zwischen Bornheim und Wesseling nach einem Unfall gesperrt. Und B96 Berlin-Tiergarten, Berlin-Moabit, hier ist der Tiergartentunnel wegen Wartungsarbeiten in beiden Richtungen bis ca. 5 Uhr gesperrt.
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4: Mit Jochen Fischer im Studio. Die deutsche Justiz ist überlastet und viele Prozesse ziehen sich lange hin. Aber in diesem Fall, um den es jetzt geht, ging es recht schnell. Anfang Februar 2026 ist ein Zugbegleiter in einem Regionalexpress in Rheinland-Pfalz angegriffen und lebensgefährlich verletzt worden. 2 Tage nach der Tat ist der Zugbegleiter an einer Hirnblutung im Krankenhaus gestorben. Der mutmaßliche Täter konnte noch vor Ort festgenommen werden. Er hatte offenbar keinen Fahrschein und hatte den Zugbegleiter deswegen attackiert. Der Fall löste bundesweit eine Debatte über Sicherheit im Bahnverkehr aus.

0: Gestern fiel vor dem Landgericht Zweibrücken das Urteil. Alexandra Dietz.
1: Mehrere harte und blitzschnelle Schläge ins Gesicht. Der Zugbegleiter und alleinerziehende Familienvater Serkan Çalar stirbt nach einer eskalierten Fahrkartenkontrolle in einer Regionalbahn Mitte Februar in Landstuhl bei Kaiserslautern. Dann das Urteil, 10 Jahre Haft wegen Körperverletzung mit Todesfolge. Für Eray Çalar, den Bruder des Opfers, unfassbar.
2: Wir sind sehr frustriert, wir sind aufgeregt, angespannt, wir sind traurig. Also wir wissen nicht, wie wir über diese Nachricht hinwegkommen sollen, weil mein Bruder einfach gnadenlos ermordet wurde und sein Mörder nur 10 Jahre Haft bekommen hat. Damit können wir auf jeden Fall nicht abschließen.
1: Der Prozess am Landgericht Zweibrücken drehte sich vor allem um eine Frage. Wollte der 26-jährige Angeklagte töten oder nicht? Die Gutachterin sprach von 11 bis 12 Schlägen gegen den Kopf, einige gingen daneben. Mordmerkmale habe das Gericht aber nicht gesehen, erklärt Sprecherin Corinna Zellmann.
3: Schließlich äußerte der Angeklagte gegenüber dem Zugbegleiter etwas in der Art wie, das wird ihm eine Lehre sein, was denklogisch voraussetzt, dass er davon ausging, dass der Zugbegleiter das Geschehen überlebt.
1: Für die Familie war der Prozess eine enorme Belastung. Warum, erklärt der Anwalt der Opferfamilie Yalçın Tekinoglu.
4: Die Familie hatte hier 6 Hauptverhandlungstage lang sehr aufmerksam, sehr geduldig zugehört, hatte dem Täter unmittelbar gegenüber gesessen und musste leider ertragen, wie der Täter nicht eine Reaktion, nicht ein Anzeichen von Reue gezeigt hat.
1: Die Anwälte des 26-jährigen Angeklagten widersprechen dem. Die Verteidiger hatten während der Verhandlung eine Erklärung vorgelesen, in der es hieß, dass ihrem Mandanten die Tat leid tue. Mit dem Urteil sind die Anwälte des 26-jährigen überwiegend zufrieden. Barbara Schammer.
5: Das Gericht hat sachlich richtig entschieden, es hat differenziert entschieden, es hat den Sachverhalt ordnungsgemäß gewürdigt. Was wir anders beurteilen, ist das Strafmaß. Wir sehen das verhängte Strafmaß als zu hoch an.
1: Seit der Tat wird bundesweit über den Schutz von Zugbegleitern diskutiert. Im Fernverkehr wurden Bodycams eingeführt. Im Nahverkehr dürfen Beschäftigte Kontrollen abbrechen, wenn Situationen eskalieren. Klar ist, die Erinnerung an den bei einer Ticketkontrolle getöteten Zugbegleiter Serkan Çalar soll wachgehalten werden. Für den zweifachen Familienvater soll ein Mahn- und Gedenkort am Mannheimer Hauptbahnhof, seinem Dienstort, entstehen.
6: Wirtschaft.
0: In Deutschland wird immer weniger gelesen. Die Umsätze von Buchhändlern und Verlagen gehen weiter zurück. Das geht aus der Jahresbilanz des Börsenvereins des Deutschen Buchhandels hervor. Besonders junge Menschen haben weniger Bücher gekauft. Alexander Schmidt berichtet.
7: Der deutsche Buchhandel rutscht immer tiefer in die Krise. Sebastian Gugolz, der Vorsteher des Börsenvereins des Deutschen Buchhandels, sagt:
8: Man kann eindeutig sagen, dass die Lesekrise, die schon seit längerem beschworen wird, jetzt auch mit voller Wucht den Buchmarkt erreicht.
7: Abzulesen ist das an den schrumpfenden Umsätzen der Branche.
8: Die Zahlen für 2025 sind um 2,7% zurückgegangen. Wenn man in das erste Halbjahr 26 schaut, dann sieht es noch düsterer aus. Dann sind das über 4% Umsatzrückgang.
7: Antonia Stock leitet in Oberursel bei Frankfurt 2 Buchläden. Sie hatte 2025 und im ersten Halbjahr sogar leicht steigende Umsätze, sagt sie. Aber
9: das Problem sind eher die Ausgaben im Hintergrund, die steigen und leider dann dazu führen, dass von den Mehreinnahmen weniger übrig bleibt.
7: Stabile Umsätze, aber weniger Geld in der Kasse. Vor allem, weil die Tariflöhne gestiegen seien, sagt sie, auch die Transportkosten und der Aufwand für Bürokratie. Insgesamt gibt es immer weniger Buchkäufer. So ist deren Zahl in den vergangenen 5 Jahren von damals mehr als 30 auf aktuell unter 26 Millionen gesunken. Besonders dramatisch sind die Einbrüche bei den jungen Käufern, also denen zwischen 10 und 15 Jahren und bei den 20-Jährigen. Sebastian Gugolz, der Vorsteher des Börsenvereins.
8: Das hat was mit einer Bildungsmisere zu tun und das muss ein Weckruf sein, eben auch an die politische Sphäre, an die Politik.
7: Hoffnungen schöpft die Branche aus dem noch relativ jungen Angebot der sogenannten New Adults oder New Romance, zum großen Teil angefeuert durch die sozialen Medien, sagt der Hauptgeschäftsführer des Börsenvereins Peter Kraus vom Kleff.
10: Wir sehen bei Social Media durch BookTok zum Beispiel, durch Bookstagram, dass hier klare Buchempfehlungen gegeben werden, die neben der häufigsten Empfehlung, wie man auf Bücher kommt, nämlich Empfehlungen von örtlichen Buchhandel, sicher junge Leute auch zum Buch bringen. Also es ist auch eine Chance für unsere Branche, dass über Bücher gesprochen wird. Und das sehen wir im Bereich New Adult, New Romance, also diese ganzen jüngeren Titel, die jetzt auch in die Zielgruppe der 30 plus reinreichen.
7: Und jüngere Menschen dauerhaft für das Buch gewinnen, so die Hoffnung. Gut laufen im Buchhandel weiterhin Belletristik, also Romane und Unterhaltung, E-Books und Hörbücher. Schwer haben es dagegen zunehmend Sach- und Reisetitel, Ratgeber sowie Kinder- und Jugendbücher. Ein Lesemarkt, der schrumpft, der weniger Menschen anzieht und sich auf weniger Titel konzentriert, ist für kleinere Buchhandlungen wie der von Antonia Stock in Oberursel eine Herausforderung.
9: Wir müssen einiges dazu tun. Das machen wir aber natürlich auch gerne. Das heißt Veranstaltungen, also sich ins öffentliche, kulturelle Leben hier einbringen, um einfach immer präsent zu sein. Aber das ist ja auch das, was unseren Job so spannend macht.
7: Gerade in so schwierigen Zeiten wie im Moment.
0: Sie sind zwar winzig klein, aber dennoch sollte man sich vor ihnen hüten. Zecken sind in Deutschland weit verbreitet und können gefährliche Bakterien und Viren übertragen, die zum Beispiel eine Borreliose oder die Frühsommer-Meningoencephalitis, kurz FSME, verursachen. Laut Zentralinstitut für die kassenärztliche Versorgung sind Borreliose-Erkrankungen im Osten Deutschlands und in Bayern besonders häufig. Zeckenexperten raten allerdings zur Vorsicht in ganz Deutschland. Thomas Sambol aus der Wissenschaftsredaktion mit den Einzelheiten.
11: Borreliose ist die häufigste von Zecken übertragene Krankheit in Deutschland. Kassenärztliche Abrechnungsdaten hatten gezeigt, dass 2024 bei fast 140.000 gesetzlich Versicherten erstmals eine solche Erkrankung festgestellt wurde, mit den höchsten Erkrankungsraten in den ostdeutschen Bundesländern und in Bayern. Zuverlässige Zahlen seien allerdings schwierig zu ermitteln, heißt es dazu vom Robert-Koch-Institut RKI. Vor allem deshalb, weil Borreliose nur in 9 von 16 Bundesländern meldepflichtig ist. Deshalb ist auch der Virologe Gerhard Dobler vom Institut für Mikrobiologie der Bundeswehr bei der Bewertung der Borreliose-Infektionszahlen lieber vorsichtig.
12: Das kann durchaus bedeuten, dass sie in Bayern und in den östlichen Bundesländern häufiger vorkommt, aber es ist nicht ein automatischer Schluss, den man daraus ziehen kann. Wir wissen von Untersuchungen in Deutschland, dass die Borrelien in den Zecken weitgehend gleich verbreitet sind. Das heißt, im Durchschnitt ist etwa 10-30% der in Deutschland hauptsächlich vorkommenden Zeckenart des Holzbocks mit Borrelien infiziert.
11: Diese Bakterien sind Auslöser der Erkrankung.
12: Und ich denke, dass das Infektionsrisiko damit in ganz Deutschland erstmal von den Zecken her gesehen grundsätzlich ähnlich ist.
11: Auch im Hinblick auf FSME raten die Experten, die Infektionsgefahr bundesweit nicht zu unterschätzen. Zwar tragen schätzungsweise nur maximal 3% der Zecken FSME-Viren in sich, die Infektionsgefahr ist also deutlich geringer als bei Borrelien. Aber, so Gerhard Dobler,
12: es ist leider ein auch in der Ärzteschaft verbreiteter Trugschluss zu sagen, es gibt Risikogebiete im Süden und es gibt Nicht-Risikogebiete im Norden. Nach unseren Untersuchungen gibt es die FSME in ganz Deutschland. Es gibt ein geringes Risiko auch in diesen sogenannten Nicht-Risikogebieten.
11: Heißt also, überall in Deutschland sollte man Zecken lieber aus dem Weg gehen. Zumal die Zahl der Risikogebiete für FSME-Infektionen immer größer wird.
13: Da tut sich was, das ist ganz klar,
11: sagt die Biologin und Zeckenexpertin Ute Mackenstedt von der Uni Hohenheim.
13: Früher hatten wir knackige Winter mit tiefen Temperaturen. Da sind die Zecken in den Boden gegangen und waren nicht aktiv. Jetzt haben wir Wintermonate mit Temperaturen 10 bis 15 Grad, ist ja keine Seltenheit. Das heißt also, wir haben eine ganzjährige Aktivität und das macht sicherlich einen großen Unterschied.
11: Um sich vor Zecken zu schützen, sollte man möglichst wenig mit Gräsern und Sträuchern in Kontakt kommen, lange helle Hosen tragen und die Strümpfe über die Hosenbeine ziehen. Und den Körper zum Beispiel nach dem Waldspaziergang gründlich absuchen. Findet man eine Zecke, sollte man sie schnell entfernen, rät Ute Mackenstedt, und zwar so.
13: Man fasst mit einer Zeckenzange, mit einer Zeckenkarte die Zecke direkt an der Hautoberfläche und dreht oder zieht sie raus. Eine Zecke entfernen kann im Prinzip jeder selbst, das ist kein Hexenwerk.
0: Krankheitsgefahr durch Zecken, ein Bericht von Thomas Sambol.
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0: Nach der Gewalttat am Welfen-Gymnasium im bayerischen Schongau sind die zwei Schülerinnen außer Lebensgefahr. Der mutmaßliche Täter, der mit dem Messer auf die beiden Mädchen eingestochen haben soll, sitzt in Untersuchungshaft. Wie die Schule am Tag danach mit einem solchen Schock umgeht, berichtet Julia Binder.
14: Die wahren Helden, das sind sie. Der 19-jährige Levi, Schulsanitäter, sein Team und seine Mitschüler. Levi war schon auf dem Heimweg. Als er mit dem Auto am Schulzentrum vorbeifährt, sieht er Menschentrauben auf der Straße. Er erfährt, dass zwei Mädchen niedergestochen wurden. Er springt sofort aus dem Auto, rennt zurück zur Schule.
15: Dann haben Schüler angefangen, ihre T-Shirts und Hemden auszuziehen, damit Druckverbände zu machen. Wir haben vereinzelt dann auch aus unseren Autos die Erste-Hilfe-Sets geholt, haben damit angefangen zu verbinden. Dann kam ein Schüler schon mit dem Rettungssanitäterkoffer raus. Damit haben wir dann unser Bestes getan, sind dann immer wieder in die Schule gelaufen, haben Nachschub geholt.
14: Sie stillen die Blutung, kümmern sich um die beiden Verletzten und bekommen die erleichternde Nachricht direkt über den Polizeifunk mit. 17 Minuten nach dem ersten Notruf ist der 16-jährige Angreifer gefasst. Wie Kultusministerin Anna Stolz offiziell bestätigt, auch dank des schnellen Eingreifens von Lehrern.
16: Und ganz besonders danken möchte ich den beiden Lehrkräften, die den Tatverdächtigen überwältigt haben.
14: Viele Schülerinnen und Schüler mussten die Gewalttat direkt mit ansehen. Im gesamten Schulzentrum herrscht erstmal Chaos. Ausnahmezustand, wie eine Mutter erzählt. Ihre Tochter und deren Freundinnen
17: sind dann irgendwie auch in die Grundschule geflüchtet. Die Klasse war dann auch nicht mehr gemeinsam, was ich eigentlich sehr erschreckend finde, dass da dann nicht mehr der Lehrer da war, der eigentlich für die Kinder da sein sollte.
14: Levi und seine Freunde kümmern sich derweil weiter um die beiden 13-jährigen Verletzten.
15: Wir waren dann um 13.20 Uhr in der Aula, also 30 Minuten nach der Tatzeit. Da konnten wir noch keinen Krankenwagen erkennen, der war noch nicht da. Ja, uns wurde gesagt, wir sollen in die Aula gehen. Zwei Schüler haben darauf weiterhin bestanden, draußen bei den zwei Opfern zu bleiben, haben auch noch weiterhin Erste Hilfe geleistet und da kam dann irgendwann der Krankenwagen.
14: Kultusministerin Anna Stolz dankt am Tag nach der Gewalttat den Schülerinnen und Schülern,
16: die Erste Hilfe geleistet haben und nach allem, was wir bislang wissen, dadurch voraussichtlich auch Leben gerettet haben. Und das sind die wahren Helden.
14: Für Levi und seine Mitschüler war es selbstverständlich zu helfen. Er habe das alles noch gar nicht realisiert, erzählt der 19-Jährige. Viele Mitarbeiterinnen und Mitarbeiter des Kriseninterventionsteams sind in der Schule, bieten Gespräche an, hören zu, helfen beim Verarbeiten. Mit einer zumindest etwas positiven Nachricht in dieser Ausnahmesituation, was die beiden Verletzten angeht.
15: Uns wurde gesagt, dass wir uns um die Mädels keine Sorgen machen müssen, dass sie im Krankenhaus gut aufgehoben sind. Die beiden waren auch, bis wir in die Aula geschickt wurden, ansprechbar.
14: Es wird noch viel Zeit brauchen, bis Schulsanitäter Levi, seine Mitschülerinnen und Mitschüler, die Lehrkräfte und alle anderen Betroffenen diesen Mittwoch in Schongau verarbeitet haben. Zumindest sind sie in der schwierigen Situation nicht allein, sondern können sich auf ihre Schulfamilie verlassen.
0: Zum Schutz vor Gewalt und Missbrauch haben Bund und Länder ein Zentrum für Safe Sport in Deutschland gegründet, und zwar im Kanzleramt. Standort des Zentrums soll dann Kassel sein. Sport soll ja in erster Linie Spaß machen, Menschen zu Teamplayern machen, Bewegung fördern. Aber nicht nur im Leistungssport kippt das oftmals. Diese unabhängige Einrichtung soll Fälle nun von physischer, psychischer und sexualisierter Gewalt im deutschen Sport auf Grundlage einheitlicher Verfahrensstandards untersuchen, auch aufarbeiten, wie das Bundeskanzleramt dazu mitteilte. Los geht es vor Ort im kommenden Frühjahr. Maximilian Ulrich berichtet.
18: Fußballerin Nadine Dobler hat vor 6 Jahren ihre Missbrauchsgeschichte öffentlich gemacht, mit der Hoffnung, dass sie was verändert. Jetzt steht Dobler auf dem Balkon des Kanzleramts und kann es noch gar nicht richtig fassen.
19: Normalerweise ist die Erfahrung, man erzählt die Geschichte und es passiert dann aber nicht wirklich was.
18: Doch es passiert was. Auch dank der unermüdlichen Arbeit von Nadine Dobler, die heute andere Missbrauchsopfer berät, verkündet die Sportstaatssekretärin Christine Schenderlein die Eröffnung eines Zentrums für sicheren Spitzensport im nächsten Jahr.
20: Weil Sport muss ein sicherer Ort sein. Es muss ein Ort sein, in dem sich Athletinnen und Athleten sicher fühlen, wo sie sich konzentrieren können auf ihren Sport und wo es keinen Machtmissbrauch gibt, keine Gewalt und eben auch vor allen Dingen auch keine psychische Gewalt.
18: 9 von 10 Athletinnen haben schon mal psychische Gewalt erlebt, also wurden gemobbt oder angeschrien. Mehr als ein Drittel haben sexualisierte Gewalt erlebt. Oft ziehen sich die Opfer zurück, beenden ihre Karrieren oder bleiben stumm aus Angst, einen Platz im Kader zu verlieren. Für sie soll das Zentrum für Safe Sports zukünftig die zentrale Anlaufstelle sein, erklärt Schenderlein.
20: Die werden umfassend aufarbeiten, wie dieser Fall zu bewerten ist. Wir sind ja oft auch in einem Graubereich und deshalb ist es so wichtig, dass es diese unabhängige Schiedsgerichtsstelle gibt und dass eine unabhängige Prüfung stattfindet und dass die dann dann aber auch Sanktionsmaßnahmen treffen können.
18: Noch ist das Zentrum ein Verein. Im nächsten Jahr soll es seinen Hauptsitz in Kassel bekommen. Es ist noch viel zu tun, sagt Johannes Herber. Der Ex-Basketballer ist Geschäftsführer von Athleten Deutschland. Auch er hat lange für das Zentrum für Safe Sports gekämpft.
2: Das Wichtigste jetzt für das Zentrum ist, dass es Vertrauen schafft. Das heißt, sie müssen richtig gutes Personal finden, die diese schwierigen Aufgaben wirklich gut bewältigen kann. Und das Zentrum muss eben auch diese Verfahren, die es dann führt, die müssen unantastbar sein. Die müssen so gut sein, dass eben es keine Beschwerden darüber gibt, dann von betroffenen Seite, aber auch nicht von der anderen Seite, von TäterInnenseite.
18: Dafür braucht es nicht nur eine Finanzierung, die zunächst der Bund übernimmt, sondern auch den freiwilligen Beitritt der großen Sportverbände. Ein übergriffiger Turntrainer kann schließlich nur vom Zentrum sanktioniert werden, wenn der Deutsche Turnerbund Mitglied ist. Wie viele Verbände tatsächlich beitreten, ist für Nadine Dobler offen.
19: Aus unserer Erfahrung gibt es häufig die Struktur gar nicht innerhalb der Verbände. Es gibt überforderte Ansprechpersonen, die sich dem Thema widmen sollen, die aber dann auch keine Wirkmächtigkeit haben, sondern es wird doch oben entschieden, dass der Schutz der Organisation mehr wiegt als der Schutz des Individuums.
18: Sollte sich das Zentrum für Safe Sports im Spitzensport etablieren, könnte es vielleicht auch eines Tages für alle Sportlerinnen und Sportler auch aus dem Breitensport da sein. Dafür bräuchte es dann auch das Geld aus den Bundesländern. Die Gründung des Zentrums im Kanzleramt ist also nur ein erster kleiner Schritt. Aber für Nadine Dobler ein wichtiger. Denn wer Gewalt erlebt hat, fühlt sich machtlos.
19: Es ist halt wieder ein Gefühl von Wirksamkeit, dass man Dinge bewegen kann, dass es halt, ich will nicht sagen, dass es einen Sinn hat, aber dass es halt für die Zukunft anders werden kann.
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0: Die britische Sängerin Bonnie Tyler ist tot. Sie starb im Alter von 75 Jahren, wie ihre Familie mitteilte. Mit dem Song Total Eclipse of the Heart war sie zum Weltstar geworden. Aber das war längst nicht ihr einziger Hit.
22: Diese Reibeisenstimme hat Generationen von Disco-Fans durch die 70er und 80er Jahre begleitet. Sie gehört Gaynor Hopkins, geboren im walisischen Swansea und weltweit bekannt als Bonnie Tyler. Ihr Markenzeichen, die raue Stimme, hatte sie erst mit Mitte 20 bekommen nach einer Operation an den Stimmbändern. Dass sie bis ins hohe Alter auf Bühnen in der ganzen Welt stehen würde, gerne auch in Deutschland, das hätte sie sich als junge Frau nie vorstellen können, erzählte sie im Interview mit der BBC, obwohl sie in einer musikalischen Familie aufwuchs. Ihre Mutter war Opernfan, Bruder, Schwester, alle haben gesungen, es war immer Musik im Haus.
23: I was brought up in a musical family. My mother was a wonderful singer. My brother is a singer, my sister is a singer. There was always music on scene.
24: It's a heartache. Nothing but a heartache.
22: Für Bonnie Tyler ist schon als Teenager klar, ich will auf die Bühne und ich will singen. Die erste Bühne ist das Bett in ihrem Zimmer, das erste Mikro, ihre Haarbürste, so erzählte sie es später. Dann ging es zügig weiter mit einem Nachwuchswettbewerb und schließlich mit einer eigenen Band. Ich habe 7 Jahre lang in Clubs gesungen und nie eine Aufnahme zu einem Plattenverlag geschickt. Aber dann hat mich ein Talentsucher aus London gehört und ins Studio geholt. Dort habe ich Demos aufgenommen. Eins davon war Lost in France. So ging es los mit meiner Karriere.
23: Recording career started.
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22: Auf den frühen Erfolg folgen Durststrecken und nach Ausflügen in die Country-Szene schließlich die Rückkehr in die Rockmusik, zeitweise übrigens mit Dieter Bohlen als Produzent. 2013 schickte die BBC sie als Vertreterin für das Vereinigte Königreich zum Eurovision Song Contest nach Malmö.
25: And the lady hoping to turn things around for the UK, Bonnie Tyler.
22: Mit dem Song Believe in Me sollte die Sängerin mit der blonden Mähne die Pechsträhne der Briten beim ESC beenden. Aber es reichte doch auch wieder nur für den 19. Platz. 2021, kurz vor ihrem 70. Geburtstag und mitten in der Pandemie, erschien ihr letztes und 18. Studioalbum The Best Is Yet To Come, das von den Kritikern gelobt wurde.
24: The best is yet to come. 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
23: It's exciting.
22: Aufregend. Ich hatte das nicht mehr seit Total Eclipse in den 80ern. Aber die Songs sind so energiegeladen und rockig, dass es auch klingt wie die 80er. Privat hatte Bonnie Tyler schon 1973 ihr Glück gefunden. Seit über 50 Jahren war sie mit ihrem Mann Robert verheiratet. Sie lebten zuletzt in Portugal in einem Haus an der Algarve. Dort war Tyler Anfang Mai zu einer Notoperation am Darm ins Krankenhaus gekommen, von der sie sich nicht mehr erholte. In Erinnerung bleiben werden ihre Hits wie dieser.
0: Der Nachruf auf Bonnie Tyler von Gabi Biesinger.
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0: Wir liefern. Kanzler Merz hat in seiner Regierungserklärung natürlich eine positive Zwischenbilanz seiner Regierung gezogen. Unsere Gastautorin ist heute Beatrice Achterberg, Politikredakteurin der Neuen Zürcher Zeitung in Berlin. Sie kritisiert, die Regierung sei seit über einem Jahr im Amt und die meisten großen Reformen seien weder beschlossen noch umgesetzt.
3: Der Kanzler setzt auf eine einfache Strategie. Er will Zuversicht verbreiten in der Hoffnung, dass sie Wirklichkeit wird. Kritik kommt von radikalen Kräften. Zweifel an den Kosten der Aufrüstung? Die Bürger haben es einfach nicht verstanden. Das Problem ist nur, Wähler messen Regierungen nicht an wohlklingenden Formulierungen, sondern an sinkenden Preisen, sicheren Jobs und einem funktionierenden Alltag. Bislang liefert die Koalition vor allem eines: das Versprechen, bald zu liefern.
0: Meint Beatrice Achterberg von der NZZ. Die Welt aus Berlin schreibt, in der letzten Sitzungswoche vor der parlamentarischen Sommerpause sei Merz bereits eine gewisse Erschöpfung anzumerken gewesen. Souverän in der Sache sei seine Regierungserklärung doch ein wenig kraftlos geraten.
4: Dabei konnte er durchaus eine Erfolgsbilanz präsentieren. Gerade erst haben die Koalitionsspitzen ein Reformpaket mit 34 Maßnahmen beschlossen. Zwar hielt Merz dem selbsterzeugten Zeitdruck nicht stand und so wurde aus dem angekündigten Herbst der Reformen ein darauffolgender Sommer der Reformen. Politisch aber ist die schwarz-rote Koalition einen großen Schritt vorangekommen und sie demonstriert damit auch, dass sie entgegen verbreiteter Unkenrufe handlungs- und arbeitsfähig ist.
0: Die Frankfurter Allgemeine Zeitung richtet den Blick auf die Oppositionsparteien.
4: So ärgerlich, selbstgefällig und überzogen das Eigenlob, mit dem der Bundeskanzler die noch mageren Reformergebnisse seiner Koalition in der Regierungserklärung preist, so ernüchternd ist das Bild, das die Opposition im Bundestag abgibt. Ob AfD, Grüne oder Linkspartei, in der scharfen, teils verächtlichen Rhetorik, mit der sie der Bundesregierung zusetzen, findet sich kaum ein tragfähiger Vorschlag, der geeignet wäre, den strukturellen Problemen des Standorts besser zu begegnen.
0: Die Frankfurter Rundschau verweist darauf, dass in der Regierungserklärung der Klimawandel praktisch keine Rolle spielte, obwohl Deutschland und Europa wieder eine Hitzewelle erlebt haben, die vielerorts historische Ausmaße erreichte.
4: Statt die Energiewende voranzubringen, steigt die Regierung auf die Bremse. Der Zubau bei Solar und Wind soll sinken, Förderprogramme werden gekürzt. Auch bei der Anpassung an die neuen heißen Zeiten kommt Deutschland nur schleppend voran. Man kann nachvollziehen, warum andere Krisen Aufmerksamkeit beanspruchen. Doch die Klimakrise verschwindet nicht, nur weil andere Probleme akuter erscheinen. Im Gegenteil, sie droht Konflikte zu verschärfen. Durch Ernteausfälle, Wasserknappheit, Gesundheitsrisiken, Kosten und Fluchtbewegungen.
0: Die Magdeburger Volksstimme meint, der Kanzler habe sich im Bundestag vor Begeisterung kaum halten können und fragt, ob es nicht mal eine Nummer kleiner geht, wenn etwas halbwegs nach Regierungsplan läuft.
4: Mit dem nervigen Hochjubeln einiger Taten schaden sich Merz und diverse Minister nur. Innenpolitisch ist in den nächsten Monaten harte Sacharbeit nötig, um die anstehenden Reformen umzusetzen. Der Bevölkerung die damit verbundenen Zumutungen plausibel zu machen, wird ein neuer Stresstest für diese Regierung. Denn von einer Stimmungswende, die die Koalition schon für den vergangenen Sommer versprochen hatte, ist jedenfalls nichts zu spüren.
0: Das waren die Standpunkte, heute zusammengestellt von Ulrike Ufer.

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1: Um 1 Uhr mit Ronald Lessig. Nach der VW-Aufsichtsratssitzung über den Sparkurs des Konzerns hat der Betriebsrat dem Vorstand ein Ultimatum gestellt. Volkswagen-Chef Blume soll sich nach den Worten von Betriebsratschefin Carvalho noch im Laufe des Tages zu den Plänen äußern. Unsere Korrespondentin Annette Deutzkens hat die Sitzung in Wolfsburg verfolgt.
2: Das ist schon ziemlich ruppig. Und dann haben wir eben den Vorstandschef selbst gehört in einer sehr allgemeinen Videobotschaft an die Beschäftigten, wo er so ganz allgemein die Lage erklärt. Dazwischen ist irgendwo das Land Niedersachsen. Das versucht fast so ein bisschen moderierend aufzutreten. Und ich muss sagen, das erinnert alles ganz schön an 2024. Da gab es diese Debatte ja schon einmal um Werksschließungen, um Jobabbau. Und damals hat man dann nach langem Ringen einen Kompromiss gefunden. Und auch diesmal ist klar, es muss so einen Kompromiss geben. Wir wissen, dass der Aufsichtsrat in relativ hoher Taktung auch demnächst tagen wird.
1: Der Bundestag hat eine milliardenschwere Finanzspritze für Länder und Kommunen beschlossen. Bis 2029 sieht das Gesetz einen jährlichen Zuschuss von jeweils 1 Milliarde Euro vor. Außerdem hat der Bundestag den Weg für neue Gaskraftwerke freigemacht. Sie sollen die Versorgung absichern, falls der Strom aus Wasser, Sonne und Wind nicht reicht. Und die Abgeordneten haben außerdem beschlossen, dass das Kindergeld ab dem kommenden Jahr automatisch an die Eltern ausgezahlt werden soll. Gut 2 Monate vor der Wahl zum Berliner Abgeordnetenhaus steht offenbar eine mögliche Ablösung des regierenden Bürgermeisters Wegner als CDU-Spitzenkandidat im Raum. Mehrere Kreisvorsitzende wollen Wegner laut Medienberichten zum Rückzug bewegen. Sie kommen am Abend zu Beratungen zusammen. Hintergrund ist das Krisenmanagement nach dem Anschlag auf die Berliner Stromversorgung Anfang des Jahres. Wegner hat mehrfach falsche Angaben dazu gemacht. Frankreich steht im Halbfinale der Fußball-Weltmeisterschaft. Gegen Marokko gab es einen ungefährdeten Sieg. Aus dem ARD-WM-Team Michael Küster.
3: Frankreich hat mit Marokko keine Mühe gehabt und sich hochverdient mit 2:0 durchgesetzt. Beide Treffer fielen in der zweiten Halbzeit. Mbappé mit der Führung nach 1 Stunde, die Dembélé nur 6 Minuten später ausbauen konnte. Frankreich dominierte die Nordafrikaner über die gesamte Spielzeit und vergab durch Mbappé in der ersten Halbzeit sogar einen Foul-Elfmeter. Der Vize-Weltmeister steht damit als erster Halbfinalist fest und trifft dort am kommenden Dienstag entweder auf Spanien oder Belgien.
1: Das waren die Nachrichten. Das Wetter in Deutschland. Einige Nebelfelder, es bleibt trocken bei 18 bis 10 Grad. Tagsüber viel Sonne und trocken. Im Norden und Osten auch Wolken bei 24 bis 35 Grad, an der See um 20 Grad. Am Samstag viel Sonne, im Osten ein paar Schauer, 23 bis 36 Grad. Und am Sonntag heiter bis 36 Grad. Es ist 1:03 Uhr.
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4: Haben wir zunächst die Entwarnung für die A66 Wiesbaden-Frankfurt. Kein Falschfahrer mehr zwischen Frankfurt-Zeilsheim und Frankfurt-Landmannstraße. Die A42 Kamp-Lindfort Richtung Dortmund ist zwischen Oberhausen Zentrum und Kreuz Essen Nord wegen Brückenarbeiten bis ca. 5 Uhr gesperrt. Die A67 Mannheim Richtung Darmstadt ist zwischen Lorsch und Gernsheim nach einem Unfall bis auf Weiteres gesperrt. Die A71 Erfurt Richtung Suhl ist zwischen Gräfenroda und Oberhof wegen Tunnelwartungsarbeiten bis ca. 6 Uhr gesperrt. Die A94 München Richtung Passau ist zwischen Altötting und Neuötting Ost wegen einer Nachtbaustelle bis ca. 5.30 Uhr gesperrt. Die A555 Bonn Richtung Köln ist zwischen Bornheim und Wesseling nach einem Unfall gesperrt. B96 Berlin-Tiergarten, Berlin-Moabit. Hier ist der Tiergartentunnel wegen Wartungsarbeiten in beiden Richtungen bis ca. 5 Uhr gesperrt.
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4: Die kommt heute aus Hamburg vom NDR mit Jochen Fischer im Studio. Beim NATO-Gipfel in der Türkei hatte US-Präsident Trump das Rahmenabkommen mit Iran für eine Beendigung des Krieges praktisch für gescheitert erklärt. Und die USA haben daraufhin wieder Ziele im Iran bombardiert. Und Teheran griff seinerseits US-Militärstützpunkte in der Region an. Die Führung in Teheran setzt nach Meinung von Beobachtern demnach darauf, dass der US-Präsident trotz seiner Drohungen vor einer weiteren Eskalation zurückschreckt, wegen womöglich weiter steigender Ölpreise und auch wegen der anstehenden US-Kongresswahlen im Herbst. Uwe Lüb berichtet.
5: Nach der Eskalation im Konflikt zwischen den USA und Iran ist der Schiffsverkehr an der Straße von Hormus so gut wie wieder eingestellt. Das melden Branchenkenner. Die Angaben decken sich mit Informationen auf Internetseiten über Schiffsbewegungen. Vorangegangen sind neue militärische Auseinandersetzungen. Sie haben sich am Kontrollanspruch Irans über die Straße von Hormus entzündet. Nach Angriffen in der Nacht auf Ziele in Iran kam es zu Vergeltungsschlägen auf US-Militärstützpunkte in Golfstaaten. In Iran sind durch die Angriffe nach amtlichen Angaben 14 Menschen getötet worden, Dutzende seien verletzt worden. Die USA hatten ihre Angriffswelle am Morgen für beendet erklärt. Nach iranischen Behördenangaben ist später jedoch noch ein Geschoss in der Nähe des Atomkraftwerks Bushehr eingeschlagen. Auch Iran feuert offenbar weiter Raketen ab. Jordanien hat nach eigenen Angaben einige abgefangen. Bei den nächtlichen Angriffen sollen auch Eisenbahnbrücken nahe der Stadt Mashhad zerstört worden sein. Damit ist die wichtigste Handelsverbindung über Schienen zwischen Iran und China zumindest vorerst unterbrochen. Auch konnten Menschen, die für die endgültige Beisetzung des getöteten obersten Anführers Khamenei nach Mashhad wollten, nicht mehr mit der Bahn anreisen.
4: Der Bericht von Uwe Lüb. Gegenseitige Angriffe der USA und Irans, dazu Drohungen von beiden Seiten. Wie kann das jetzt weitergehen in Nahost? Darüber hat André Schönke auf Tagesschau 24 mit Cornelius Adebar von der Deutschen Gesellschaft für Auswärtige Politik gesprochen. Die Frage war, ob er derzeit überhaupt noch von einer Waffenruhe sprechen würde.
6: Ich denke, wir müssen uns daran gewöhnen, dass diese Begriffe nicht die klare Bedeutung haben, die wir ihnen sonst gerne zumessen würden. Es war ja tatsächlich auch so, dass vor diesen Abkommen, vor dem Memorandum of Understanding, schon eine gewisse Kampfruhe herrschte. Und gleichzeitig ist danach nicht der Frieden ausgebrochen. Es gab immer wieder kleinere Angriffe. Iran hat vor allen Dingen eben seine Kontrolle über die Straße von Hormuz deutlich machen wollen. Und was wir jetzt sehen, ist, dass die letzten Tage eben hier eine neue Eskalation wiedergebracht haben. Gleichzeitig sagt der US-Präsident nicht, dass er jetzt zum Krieg wieder übergehen will, sondern er gibt den Verhandlungen, die laufen, eine Chance. Das heißt, wir bewegen uns letztlich in einem Graubereich seit einiger Zeit und müssen da eben damit auch mit weiteren Verschlechterungen rechnen.
7: Ja, das schwankt ja so ein bisschen täglich. Mal sagt Trump, er gibt den Verhandlungen eine Chance, dann droht er teilweise im gleichen Satz noch mit einem größeren Schlag. Wie ernst sind diese Drohungen da überhaupt zu nehmen?
6: Also grundsätzlich kennen wir die erratischen Aktionen des US-Präsidenten in den vergangenen Monaten nur zu deutlich gesehen. Und dass er keine Strategie hat in diesem Krieg, ist leider auch sehr deutlich geworden. Er hat erkennen lassen, dass er eigentlich nicht zurück möchte zu einem großen Krieg. Das war sein Eingehen auf diese Verhandlungen überhaupt. Er hat ja in dem Memorandum auch sehr viele Zugeständnisse gemacht, weitaus mehr als die iranische Seite, wenn man das miteinander vergleicht. Und jetzt scheint er nochmal in ein Kräftemessen einzusteigen, dass er eben versucht, die iranische Seite hier zu Zugeständnissen zu zwingen. Gleichzeitig sehen wir die innenpolitische Lage auch rund um das Begräbnis. Das ist jetzt nicht der Moment, wo Iran einknicken wird, sondern es wird weiterhin diese Spannung geben. Und man muss sehen, ob es dann eben in den Verhandlungen überhaupt Konkretisierung gibt dieser Punkte, die zuletzt ausgearbeitet wurden.
7: Also Sie sagen, wenn ich das richtig verstehe, egal wie sehr Donald Trump droht und egal wie stark vielleicht auch die Angriffe ausgeweitet werden, Sie glauben nicht, dass der Iran einknicken wird?
6: Also für den Moment ist das nicht absehbar. Und wie gesagt, gleichzeitig sind die Amerikaner nicht bereit, wieder neu in diesen Krieg einzusteigen. Er hat zu viel gekostet und zu wenig gebracht. Also gekostet auch rein materiell an Munition, an Raketen, die verschossen wurden, an Abwehrraketen, die jetzt über Jahre hinweg nachproduziert werden müssen. Und gleichzeitig die Verschlechterung der Weltwirtschaft. Der Ölpreis hat sich immer noch nicht erholt im Vergleich zu dem Niveau vor dem Krieg. Das alles spüren ja die Menschen nicht nur in Europa oder Asien, sondern eben auch in den USA, sodass die Grundtendenz, Trump möchte diesen Krieg beenden, möchte sich zum Sieger erklären, das ist erkennbar gewesen. Und darauf baut eben auch Iran, die iranische Führung, gerade weil sie die Bevölkerung unterdrückt und terrorisiert, hat einen viel längeren Atem, kann viel mehr ihren Menschen zumuten. Und anders als eben Präsident Trump stehen keine Midterm-Wahlen, also keine Herbstwahlen ins Haus. Das heißt, das hat die Position Irans durchaus gestärkt.
7: Das klingt für mich auch, als wäre aus Ihrer Sicht das Regime im Land nicht ja verändert worden wirklich, auch wenn vielleicht ein paar Köpfe ausgewechselt wurden, sondern es sei im Gegenteil sogar gestärkt worden durch diesen Krieg.
6: Es hat sich zumindest gefestigt. Wir müssen uns erinnern, dass Anfang des Jahres ja eine große Protestwelle durch das Land ging, die dann eben auch brutal niedergeschlagen wurde. Man muss von mehreren 10.000 Toten ausgehen in der Folge dieser Repression. Das war schon ein Moment, in dem das Regime mit dem Rücken an die Wand stand. Jetzt kann es zumindest Einigkeit, relative Einigkeit demonstrieren, relative Stärke. Also ich betone beide Male das relativ, weil sie aber eben im Inneren klar machen, wir sind, also die Islamische Republik ist die vorherrschende Staatsform, wir lassen uns nicht vertreiben, weder durch die inneren Feinde, wie Sie sagen würden, noch durch die äußeren. Und eben nach außen hin haben sie es geschafft, den vereinten Kräften von Israel und den USA standzuhalten und zumindest einen Waffenstillstand zu erzwingen. Das ist sozusagen in den Augen des Regimes und seiner Verbündeten durchaus ein Erfolg.
7: Stichwort Israel. Welche Rolle spielt Israel momentan noch in diesem Konflikt?
6: In dem Konflikt ist Israel weiterhin beteiligt und spielt allein deshalb eine Rolle, weil der Krieg, den Israel gegen Libanon führt, ja auch zu einem Gegenstand der Verhandlungen geworden ist. Iran drängt darauf, besteht darauf, dass Israel auch an dieser Front einen Waffenstillstand einhält. Die Verhandlungen selber werden direkt zwischen den USA und Iran geführt. Also da ist Israel außen vor. Das hat auch Präsident Trump ganz deutlich gemacht, obwohl er ja den Waffengang zusammen mit Premierminister Netanyahu begonnen hat. Sieht er sich als denjenigen, der über das Ende bestimmt und eben gesagt hat, wir, also we call the shots, wir bestimmen, wann hier Schluss ist. Sehr zu Lasten eben zu Ungunsten des israelischen Premiers, der hier gerne mehr Klarheit, einen deutlicheren Sieg über Iran davongetragen hätte, denn er muss sich im Herbst ebenfalls den Wählerinnen und Wählern stellen und wollte hier mit einem Erfolg klar machen, dass er derjenige ist, der die Sicherheit Israels garantieren kann. Und solange dieser Konflikt weiter schwelt, ist das natürlich weitaus weniger deutlich für ihn.
4: Sagt Cornelius Adebar von der Deutschen Gesellschaft für Auswärtige Politik auf Tagesschau 24. Der Kreml hat US-Präsident Donald Trump nach dessen Äußerungen auf dem NATO-Gipfel in Ankara eine Fehleinschätzung der Lage im Ukraine-Krieg vorgeworfen. Trump hatte beim Gipfel der Ukraine überraschend Zusagen zum Nachbau von Patriot-Flugabwehrraketen gemacht und sogar den kürzlich von ihm noch gescholtenen ukrainischen Präsidenten Selenskyj gelobt. Die Reaktionen in der Ukraine fasst nun Stefan Lag zusammen.
8: Ausgesprochen positiv bewertet Serhii Kislytsia, stellvertretender Leiter des Büros des ukrainischen Präsidenten, das Treffen zwischen Volodymyr Selenskyj und US-Präsident Donald Trump am Rande des NATO-Gipfels in Ankara. Es sei eines der besten, möglicherweise sogar das beste Gespräch gewesen, das die beiden Staatschefs bislang geführt hätten, sagte Kislytsia in einem Interview mit RBK Ukraine. Grund für seine nahezu euphorische Einschätzung ist vor allem eine von Trump in Aussicht gestellte Perspektive. Die Ukraine könnte künftig eine Lizenz zur Eigenproduktion der dringend benötigten Patriot-Luftabwehrraketen erhalten. Trump äußerte sich dazu recht deutlich. Wir geben euch die Lizenz, Patriots herzustellen. Das ist doch ziemlich cool, oder? Dann müsst ihr euch nicht mehr darüber beschweren, dass ihr nicht genug davon bekommt. Ihr könnt sie einfach selbst produzieren. Trump räumte zwar ein, dass es sich um einen technisch anspruchsvollen Prozess handle, zugleich zeigte er sich aber überzeugt, dass die Ukraine die dafür notwendigen Fähigkeiten rasch entwickeln könne. Der Mangel an Patriot-Luftabwehrraketen hat für die Ukraine derzeit gravierende Folgen. Offenbar ist das Land inzwischen nur noch eingeschränkt in der Lage, russische Angriffe mit ballistischen Raketen abzuwehren. Allein in Kiew kamen bei den intensivierten russischen Luftangriffen der vergangenen Tage mehr als 50 Menschen ums Leben, weit über 100 weitere wurden verletzt. Vor diesem Hintergrund hatte Präsident Selenskyj beim NATO-Gipfel die USA und andere Bündnispartner aufgefordert, zusätzliche Patriot-Systeme und Raketen aus ihren Beständen bereitzustellen. Zugleich warb er für eine Lizenz zur eigenen Produktion. Beides, so Selenskyj, würde unmittelbar dazu beitragen, Menschenleben zu retten. Kislytsia wertet den Verlauf des Gipfels und insbesondere das Treffen mit Trump deshalb auch als ein starkes politisches Signal an Moskau. Auch die gemeinsame Abschlusserklärung des NATO-Gipfels unterstreicht die fortgesetzte Unterstützung für die Ukraine. Darin wird Russland als langfristige Bedrohung für die Sicherheit des Bündnisses bezeichnet. Bis Ende kommenden Jahres sollen der Ukraine insgesamt 140 Milliarden Euro an Unterstützung zur Verfügung gestellt werden, finanziert von der Europäischen Union und den NATO-Staaten.
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4: Am Wochenende, da kommt der Sommer zurück mit Temperaturen bis oder über 30 Grad. Und zwar die ganze nächste Woche. Viele erinnern sich noch an die heißen Tage und Nächte der ersten Hitzewelle und haben Vorsorgemaßnahmen getroffen. Mobile Klimageräte sind zum Beispiel ausverkauft gewesen. Verdunklungsrollos und Ventilatoren waren und sind sehr gefragt. Das Robert-Koch-Institut hat nun Zahlen veröffentlicht, wonach die Hitzewelle Ende Juni mehrere tausend Todesopfer gefordert hat. Darunter vor allem Menschen mit Vorerkrankungen, für die die heißen Temperaturen eine zu große Belastung wurden. Corinna Hennig berichtet.
9: Schon im Mai hatte es kleinere Hitzeperioden gegeben. Dann wurde es zum Sommeranfang immer heißer. Bis Mitte Juni kamen so über 800 Hitzetote zusammen. Doch dann, in der letzten Juniwoche, stiegen die Temperaturen mancherorts auf mehr als 40 Grad. Die Zahl der Sterbefälle schnellte nach oben. Insgesamt liegt sie für das erste Halbjahr 2026 nun bei geschätzten 5.120 Toten.
10: Diese extreme Hitzewoche hat sogar noch zu einer noch höheren Anstieg der Sterbefallzahlen geführt, als wir es jetzt aus dem Modell heraus erwartet hätten.
9: Sagt Matthias an der Heiden, der als Statistiker am Robert-Koch-Institut die Daten auswertet. Das Modell, damit ist gemeint, die systematische Schätzung der hitzebedingten Übersterblichkeit. Denn in den seltensten Fällen steht Hitze als Ursache auf dem Totenschein. Das ist in der Regel nur dann so, wenn ein ansonsten gesunder, jüngerer Mensch einen Hitzschlag erleidet. Vermutlich nur wenige hundert Hitzetote waren den Zahlen zufolge diesmal jünger als 65 Jahre. Die überwiegende Mehrzahl der Verstorbenen gab es in der Altersgruppe 75+. Das heißt,
10: in den allermeisten Fällen ist es so, dass es eben schon vorbestehende Grunderkrankungen gibt, dass Menschen eben an einer Herz-Kreislauf-Erkrankung sterben oder an einer Lungenerkrankung oder eben auch an neurologischen Erkrankungen wie Demenz zum Beispiel.
9: Trotzdem können die Epidemiologen ziemlich sicher sagen, dass die Hitze diese Menschen getötet hat. Denn die Ermittlung der Übersterblichkeit bedeutet, vereinfacht gesagt, sie vergleichen die Totenzahlen, statistisch bereinigt, mit einem Zeitraum ohne große Hitze und sehen so, wie viel mehr gestorben sind. Und das waren in der letzten Juniwoche rund 4.310 Menschen. Eine verlässliche Größe, denn die Forschung kennt schon lange auch den medizinischen Zusammenhang zwischen Hitze und Gesundheit. Wenn die Haut stärker durchblutet werden muss, um die Körpertemperatur herunterzuregeln, bleibt weniger Blut, um Organe und Muskeln zu versorgen. Das Herz muss deutlich mehr pumpen und kommt oft nicht mehr hinterher.
10: Sodass da eben natürlich diese Vorerkrankungen zusammenspielen mit eben dann dieser Hitzebelastung, die obendrauf kommt.
9: Entscheidend sind dabei gar nicht unbedingt die Spitzenwerte bei den Temperaturen, sondern es ist die Hitzebelastung über einen längeren Zeitraum. Die Epidemiologen arbeiten dazu mit der sogenannten Wochenmitteltemperatur, erklärt Matthias an der Heiden vom Robert-Koch-Institut, also dem Durchschnittstemperaturwert über eine gesamte Woche.
10: Wenn wir jetzt die Wochenmitteltemperatur als ein Temperaturmaß hernehmen und sagen, wie warm war es jetzt in jeder dieser Wochen, dann können wir eben einen systematischen Zusammenhang feststellen, dass immer, wenn die Wochenmitteltemperatur so und so heiß ist, dass wir dann eben immer eine systematische Erhöhung dieser Sterbefallzahl beobachten.
9: Diese Wochenmitteltemperatur lag, über ganz Deutschland betrachtet, in der letzten Juniwoche bei 26,2 Grad. Auch nachts kühlte es in der Regel ja nicht mehr ab. Und der Grenzwert, also der Punkt, ab dem das Hitzesterben schon beginnt, liegt statistisch betrachtet deutlich niedriger.
10: Da gibt es einen Bereich, wo die Temperaturen in so einem moderaten Bereich sind, wo sich nicht viel tut. Und dann aber, wenn es eben über die 20 Grad hinausgeht, dann sehen wir, dass da ein deutlicher Anstieg ist, der dann eben auch immer noch steiler wird, wenn es dann noch mal heißer wird.
9: Dass die Gesamtbilanz in diesem Jahr extrem ausfallen wird, ist aufgrund dieser aktuellen Zahlen nicht unwahrscheinlich. Schon jetzt, zu Beginn des Sommers, liegt die Zahl der Hitzetoten über der jeweiligen Gesamtzahl der vergangenen Kalenderjahre. Im extremen Hitzejahr 2018 starben etwas mehr als 8.000 Menschen. Klimainitiativen aus dem Gesundheitswesen fordern deshalb, den Hitzeschutz nicht nur in öffentlichen Einrichtungen zu verbessern, sondern auch besser für ältere, alleinstehende Menschen zu sorgen. Denn auch wenn die Krankenhäuser in Hitzewellen meist viel zu tun haben, die allerschwersten Fälle schaffen es oft gar nicht mehr, sich Hilfe zu holen, sagt die Ärztin Alina Herrmann bei der Deutschen Gesellschaft für Allgemeinmedizin und Familienmedizin für Klimawandel und Gesundheit zuständig.
11: Wir wissen zumindest für Herzerkrankungen, dass die Mortalität durch zum Beispiel Herzinfarkte in Hitzewellen ansteigt, aber dass die Hospitalisierung für kardiologische Erkrankungen nicht ansteigt. Und da gibt es eben oft auch diese Theorie, dass sozusagen die Leute dann einfach zu Hause versterben.
9: Und dann kann der Notarzt nur noch den Totenschein ausstellen.
4: Hitzetote im Juni, Corinna Hennig berichtete. Es sind noch gut 70 Tage bis zur Abgeordnetenhauswahl in Berlin und einer gerät immer stärker unter Druck, der regierende Bürgermeister und CDU-Spitzenkandidat Kai Wegner. Er wird wieder eingeholt von seinem Krisenmanagement beim Stromausfall zu Jahresanfang und seiner damals misslungenen Kommunikation darüber. Angezählt wird Wegner nicht nur von den anderen Parteien, auch in der CDU wächst der Unmut. Jan Wenzel berichtet.
12: Es rumort in der Berliner CDU und der Erste, der sich vorwagt und öffentlich Konsequenzen fordert, ist der Chef der CDU-Nachwuchsorganisation der Jungen Union, Harald Burkhardt.
13: Ich fordere Kai Wegner auf, morgen den Platz als Spitzenkandidat der CDU Berlin freizumachen, weil es einen Neuanfang braucht. Wir brauchen in Berlin jemand, der unbelastet ist, der für Integrität steht. Wahrheit ist das A und O, das ist die Ware in der Politik.
12: Burkhardt macht sich damit zur Speerspitze einer Kritik, die von allen Seiten kommt. Er höre, dass Parteimitglieder schon angekündigt hätten, Wegner werde ihre Stimme nicht bekommen, berichtet ein Kreisvorsitzender, der namentlich nicht genannt werden möchte. Damit ist er nicht allein. Auch andere CDU-Kreischefs halten sich bedeckt. Öffentlich anzählen will niemand den Amtsinhaber, beispringen aber auch nicht. Die Lage für die CDU ist komplex. Auf den letzten Meter nochmal das Spitzenpferd zu wechseln, birgt ein Risiko. Genau wie die Parole Augen zu und durch. Der Druck kommt zusätzlich auch von außen. Steffen Krach, Spitzenkandidat des noch Koalitionspartners SPD, zieht eine rote Linie.
14: Ich habe ganz klar gesagt, nachdem jetzt nochmal rausgekommen ist, dass er tatsächlich die Berlinerinnen und Berliner belogen hat, dass ich mir keine Konstellation mit Kai Wegner nach der Wahl vorstellen kann. Ich sage ganz klar, ich schließe keine Koalition mit der CDU aus, ich schließe aber eine Zusammenarbeit mit Kai Wegner aus.
12: Soweit gehen die Grünen nicht. Fraktionschefin Bettina Jarasch zeigt sich erschüttert über die, wie sie sagt, Respektlosigkeit gegenüber den BürgerInnen und den demokratischen Institutionen. Mangelnde Haltung wirft die Grüne auch der CDU in der Angelegenheit vor. Sie sei sich sicher, dass die Wählerinnen und Wähler im September entscheiden, dass Kai Wegner keine Rolle mehr spielen werde. Zunächst aber ist die CDU am Zuge. Für Freitag sind die Kreischefs zu einer Runde in die Landesgeschäftsstelle geladen. Einer von ihnen ist Martin Petzold aus Lichtenberg. Dass es ein Krisentreffen sein wird, steht außer Frage. Wir haben etwas zu besprechen, so Petzold vielsagend.
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4: Heute vor 170 Jahren, da wurde der serbischstämmige Erfinder Nikola Tesla geboren, eine der schillerndsten Figuren der Technikgeschichte. Sebastian Manz erinnert an ihn.
15: Als Nikola Tesla 1856 im heutigen Kroatien zur Welt kommt, gibt es weder Radio noch Fernsehen, keine Computer. Elektrisches Licht ist eine Sensation. Die moderne Welt steckt noch in den Kinderschuhen, doch Tesla hat eine Vorstellung davon, wie sie aussehen könnte. Ende des 19. Jahrhunderts wandert der junge Ingenieur in die Vereinigten Staaten aus. Dort arbeitet er kurzfristig für Mr. Glühbirne Thomas Edison. Aber Edison setzt auf Gleichstrom, Tesla auf Wechselstrom. Die Historikerin Jill Johns über den beginnenden, erbitterten Konkurrenzkampf der beiden Erfinder.
16: Gleichstrom über große Entfernungen zu transportieren war sehr schwierig. Gleichstrom war also nur beschränkt einsetzbar, weil man dafür viele dezentrale Kraftwerke brauchte. Für solche Probleme fand Tesla Lösungen. In diesem Fall sogar eine wirklich brillante Lösung.
15: Der entscheidende Moment kommt 1893 auf der Weltausstellung in Chicago. Bei der feierlichen Eröffnung am 1. Mai legt Präsident Grover Cleveland den Schalter um und 160.000 Glühbirnen erhellen den Himmel über Chicago. Die elektrische Beleuchtung wird zum Schaufenster einer neuen Technik. Nicht Edisons Gleichstrom kommt zum Einsatz, sondern Teslas Wechselstromsystem, das von dem Großindustriellen George Westinghouse unterstützt wird. Das System prägt bis heute die weltweite Energieversorgung. Tesla wird berühmt. Er entwickelt Elektromotoren, Transformatoren und Hochfrequenztechnik. Zu Demonstrationen lädt er die High Society und berühmte Zeitgenossen ein, unter ihnen Mark Twain. Und Tesla denkt längst weiter. 1907 schreibt er an die New York Times:
17: Für mein System ist Entfernung absolut bedeutungslos. Meine Anlage wird Sprache über den Pazifik mit derselben Präzision übertragen wie über einen Tisch. Schon Jahrzehnte vor dem Internet denkt Tesla über drahtlose Kommunikation nach. Damals Science Fiction, heute Alltag. Doch Tesla erlebt diese Entwicklungen nicht mehr. Viele seiner späteren Projekte scheitern am Geld. Oft erhalten andere Erfinder Anerkennung für Entwicklungen, zu denen er wichtige Vorarbeiten geleistet hat. John Stoudemire, der lange zur amerikanischen Technikgeschichte geforscht hat.
18: Er konnte Technik nicht aus der Perspektive der Investoren sehen, die er ja zwingend für die Verwirklichung seiner Projekte brauchte. Und außerdem, wie diese Projekte in die Praxis passen sollten. Das waren entscheidende Probleme für Teslas Leben und Erfolg.
17: Aus dem gefeierten Technikstar wird ein zurückgezogen lebender Mann. Und er arbeitet bis ins hohe Alter an neuen Ideen. 1934 schreibt Tesla im amerikanischen Magazin Collier's Weekly:
19: Die Gegenwart gehört Ihnen. Die Zukunft, für die ich wirklich gearbeitet habe, gehört mir.
17: 1943 stirbt Nikola Tesla in New York. Vielleicht fasziniert er bis heute so sehr, weil er beides verkörperte, den brillanten Ingenieur und den Träumer. Einen Menschen, der die Welt nicht so sah, wie sie war, sondern wie sie einmal werden könnte. Nikola Tesla, Wegbereiter des elektrischen Zeitalters, geboren am 10. Juli 1856, heute vor 170 Jahren.
4: Der Stichtag von Sebastian Manz.
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20: Mit Stefanie Lavoie und dem ersten Halbfinalisten der Fußball-Weltmeisterschaft 2026. 3,5 Jahre nach dem Halbfinale von Katar hieß es in Boston erneut Frankreich gegen Marokko. Und einmal mehr waren es Les Bleus, die das Spiel für sich entscheiden konnten, wieder mit 2:0. Philipp Hofmeister war dabei.
21: Das französische Star-Ensemble war mindestens eine Klasse zu gut und zu schwer für den letzten afrikanischen Vertreter aus Marokko. Torlos ging es trotz drückender Überlegenheit der Franzosen in die Pause. Superstar Kylian Mbappé konnte sich sogar den Luxus erlauben, mit einem Foul-Elfmeter an Marokkos Keeper Bono zu scheitern. Nach einer Stunde machte Mbappé es deutlich besser und schöner, traf sehenswert zur Führung. Weltfußballer Ousmane Dembélé machte 6 Minuten später mit dem Tor zum 2:0 Endstand dann endgültig alles klar. Diese Franzosen gilt es zu schlagen auf dem Weg zum WM-Titel.
20: Der Halbfinalgegner Frankreichs wird heute um 21 Uhr deutscher Zeit im Spiel zwischen Spanien und Belgien ermittelt. Bergauf und bergab, er dominierte das Geschehen. Tadej Pogacar ist der große Star bei der Tour de France, ein absoluter Ausnahmefahrer. Bei der gestrigen ersten Bergetappe ist der Slowene nicht nur allen davongefahren, sondern zudem ins gelbe Trikot. Holger Gersker berichtet vom 6. Tag der Rundfahrt.
22: Gestern im Ziel der schweren Pyrenäen-Etappe gab es wenige strahlende Gesichter, viele Erschöpfte und einige richtig Deprimierte, vor allem das des schwer geschlagenen Jonas Vingegaard. Der Däne ist aktuell Zweiter der Gesamtwertung, aber schon 2 Minuten und 42 hinter einem euphorischen Tadej Pogacar, der im Ziel von einem seiner 5 besten Radrennen sprach. Angesichts der Vita des Slowenen ist das schon ein deftiges Selbstlob.
4: Achtung, an dieser Stelle haben wir einen Falschfahrer, das betrifft die A6 Kaiserslautern-Mannheim. Zwischen Wattenheim und Grünstadt kommt Ihnen ein Falschfahrer entgegen. Fahren Sie hier äußerst rechts und überholen Sie nicht. Auf der A6 Kaiserslautern-Mannheim zwischen Wattenheim und Grünstadt ist ein Falschfahrer unterwegs. Vorsicht dort bitte in beiden Richtungen.
20: Gast auf Franz Wagner, der deutsche Basketball-Welt- und Europameister, schaute Alexander Zverev ein Weilchen beim Training zu. Natürlich drückt der Spieler der Orlando Magic Zverev für sein Halbfinale die Daumen. Gegner wird heute Nachmittag Arthur Ferry sein, der durch eine Wildcard ins Hauptfeld gelangt war. Zverev ist also klarer Favorit in diesem Match.
23: Also das ist auch okay, dass ich dafür der Favorit bin. Das nehme ich auch an, wenn ich gegen jemanden spiele, der 120 in der Welt steht. Das ist für mich kein Problem. Da muss ich alt genug sein und damit umgehen können.
20: Ferry wurde von den Toren von Paris geboren, ist aber nur wenige Minuten von den Wimbledon-Courts entfernt im Südwesten Londons aufgewachsen. Er ist der Stolz der Briten und kann auf die lautstarke Unterstützung der 15.000 Zuschauer am Center Court zählen. Ich habe unsere Reporterin Ina Kast gefragt, ob Zverev das verunsichern könnte.
1: Natürlich macht der Faktor Zuschauer etwas mit einem. Zverev hat aber selbst gesagt, dass er mittlerweile alt genug sei. Er wird ja nächstes Jahr 30, um damit klarzukommen. Er ist ja schon mehr als 10 Jahre Tennisprofi und so viele Niederlagen und Siege, wie er erlebt hat, hat ihn das einfach reifen lassen. Er hat selbst gesagt, er hat auch schon gegen wirklich feindseliges Publikum spielen müssen in seiner Karriere, beispielsweise in Frankreich bei den French Open. Aber er hat die englischen Tennisfans im Vorfeld gelobt, hat gesagt, die seien fast immer fair. Und er hofft einfach darauf, dass er die Tatsache, dass 99% gegen ihn sein werden, als gewisse Motivation nutzen kann, wieder so gut und schnell zu spielen gegen Arthur Ferry. Mit dem French Open-Sieg im Rücken geht Zverev ohnehin in dieses Halbfinale mit einem neuen Selbstverständnis, nämlich mit dem eines Grand-Slam-Siegers. Und ich bin mir sehr sicher, dass er gegen Arthur Ferry gewinnen wird, denn er ist, so wie er sich hier präsentiert hat in diesen anderthalb Wochen, eigentlich der bessere Spieler.
20: Ab 14:30 Uhr fliegen die Bälle. Das zweite Halbfinale bestreitet

0: Zukunftsplan. Volkswagen solle schlanker werden, mit weniger Modellen und niedrigeren Kosten. Von Werksschließungen oder auch Stellenabbau keine Rede. Der Konzern vermied es, davon zu sprechen. Es bleibt nach dieser Aufsichtsratssitzung also offen, wie hart die Einschnitte sein werden. Nun ist mit wochenlangen und harten Verhandlungen um die Zukunft und die Neuaufstellung des Volkswagen-Konzerns zu rechnen. Gewerkschaft und Betriebsrat haben schon erbitterten Widerstand angekündigt.
1: Wer Anspruch auf Kindergeld hat, soll künftig keinen Antrag mehr stellen müssen. Der jetzt vom Bundestag beschlossene Gesetzentwurf sieht vor, dass die Familienkassen das Geld ab dem kommenden Jahr automatisch an Eltern überweisen. Aus der Nachrichtenredaktion Peter Eichenberg.
2: Damit das klappt, sollen die Behörden in Zukunft Daten untereinander austauschen. Der Bundesrat muss noch zustimmen. Der Bundestag hat außerdem für ein Gesetz zum Bau neuer Gaskraftwerke gestimmt. Ziel ist es, die Stromversorgung langfristig zu sichern, sollte Strom aus Wind, Wasser und Sonne nicht ausreichen. Vorgabe für die neuen Gaskraftwerke ist, dass sie auf Wasserstoff umgerüstet werden können und ab 2045 klimaneutral betrieben werden.
1: Der Bundestag hat außerdem eine milliardenschwere Finanzspritze für Länder und Kommunen beschlossen. Ein Gesetz, das noch vom Bundesrat bestätigt werden muss, sieht für die Jahre 2026 bis 2029 einen jährlichen Zuschuss von jeweils 1 Milliarde Euro vor. Davon sollen 250 Millionen Euro direkt an klamme Kommunen gehen, um dort Kitas, Schwimmbäder oder Bibliotheken zu finanzieren. Mehr als 4 Monate nach seiner Tötung ist Irans oberster Führer Ayatollah Ali Khamenei beerdigt worden. Die Öffentlichkeit war von der eigentlichen Beisetzung in seinem Heimatort Mashhad ausgeschlossen, wie mehrere iranische Medien berichten. Die Trauerzeremonien liefen bereits seit rund einer Woche. Nach staatlichen Angaben nahmen Millionen Menschen daran teil. Khamenei war Ende Februar durch einen israelischen Luftangriff getötet worden. Neues Staatsoberhaupt ist sein Sohn Mojtaba Khamenei, der bei dem Angriff iranischen Angaben zufolge verletzt wurde. Seitdem ist er nicht mehr in der Öffentlichkeit gesehen worden. Das Wetter in Deutschland. Einige Nebelfelder, es bleibt trocken bei 18 bis 10 Grad. Tagsüber viel Sonne und trocken, im Norden und Osten auch Wolken. Bei 24 bis 35 Grad, an der See um 20 Grad. Am Samstag viel Sonne, im Osten ein paar Schauer. 23 bis 36 Grad. Das waren die Nachrichten.
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4: Noch einmal der Falschfahrer auf der A6 Kaiserslautern-Mannheim. Zwischen Wattenheim und Grünstadt kommt Ihnen ein Falschfahrer entgegen. Fahren Sie äußerst rechts, überholen Sie nicht. Auf der A6 Kaiserslautern-Mannheim zwischen Wattenheim und Grünstadt. Hier ist ein Falschfahrer unterwegs. Vorsicht bitte in beiden Richtungen. Die A42 Kamp-Lindfort Richtung Dortmund ist zwischen Oberhausen Zentrum und Kreuz Essen Nord wegen Brückenarbeiten bis ca. 5 Uhr gesperrt. Die A67 Mannheim Richtung Darmstadt ist zwischen Lorsch und Gernsheim nach einem Unfall bis auf Weiteres gesperrt. Die A71 Erfurt Richtung Suhl ist zwischen Gräfenroda und Oberhof wegen Tunnelwartungsarbeiten bis ca. 6 Uhr gesperrt. Die A94 München Richtung Passau ist zwischen Altötting und Neuötting Ost wegen einer Nachtbaustelle bis ca. 5.30 Uhr gesperrt. Die A555 Bonn Richtung Köln ist zwischen Bornheim und Wesseling nach einem Unfall gesperrt und B96 Berlin-Tiergarten, Berlin-Moabit. Hier ist der Tiergartentunnel wegen Wartungsarbeiten in beiden Richtungen bis um ca. 5 Uhr gesperrt.
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4: mit Jochen Fischer im Studio. Drohnen sind längst nicht mehr nur für Flughäfen oder im Krieg ein Sicherheitsproblem. Auch Gefängnisse, Unternehmen oder Energieversorger hatten schon Drohnenvorfälle oder bereiten sich darauf vor. In Landscheid in der Eifel hat die Sicherheitsfirma LiveEye ein neues Trainingszentrum zur Drohnenabwehr eröffnet. Dort geht es um die Fragen, wie erkennt man Drohnen und wie können sie im Ernstfall gestoppt werden. Christian Altmaier war dabei, als scharf geschossen wurde.
5: Eine Tontaube steigt schnell in die Luft und bleibt kurz am Himmel stehen. In diesem Moment legt eine junge Frau mit ihrer Schrotflinte an, kneift ein Auge zu und drückt ab, so wie es der Ausbilder erklärt hat.
6: Kopf auf den Schaft, mit dem Oberkörper gehst du ein bisschen nach vorne.
5: Die Tontaube dient bei dieser Übung als Ziel, weil es viel zu teuer wäre, auf eine echte Drohne zu schießen. Das Training soll aber mehr sein als eine Bespaßung für die Journalisten, sagt

0: Carsten Simons, der Chef der Sicherheitsfirma LiveEye, die zum Pressetermin nach Landscheid geladen hat.
1: Das hört sich erstmal nach einer Menge Spaß an. Die Schrotflinte wird sicherlich belächelt im ersten Punkt. Ist aber in der Tat anders. In dem Moment wird jeder realisieren, 3, 2, 1, jetzt hätte die Drohne auch meinen Tod herbeiführen können. Die Gefahren sind wesentlich näher an uns ran, wie wir denken.
0: In dem neuen Trainingszentrum will die Firma Kunden zeigen, wie sie sich am besten gegen Drohnen schützen können und ihnen die passende Technik gleich mitverkaufen. Zur Eröffnung sind Polizisten, Bundeswehrsoldaten und Justizbeamte gekommen, darunter auch Jörn Patzak, der Leiter des Wittlicher Gefängnisses.
2: Heute geht es mal um Informationen sammeln, mal gucken, welche Systeme gibt es, was macht nachher auch finanziell Sinn. Es ist, glaube ich, auch kein gutes Signal, in der JVA mit einer Schrotflinte rumzuschießen. Also das wird nicht die Variante sein, für die wir uns interessieren.
0: Interessanter ist für den Gefängnischef das System, das in einem anderen Raum vorgestellt wird. Über einen Bildschirm flimmert dort eine Karte von Landscheid mit Sensoren, die alle Drohnen erkennen, die dort unterwegs sind. Elmar Hennes, der technische Leiter von LiveEye, erklärt, wie das funktioniert.
3: Die Technologie scannt die Umgebung auf Radiofrequenzen ab und wenn ein gewisses Pattern ersichtlich ist in diesem Frequenzband, erkennt das System die Drohne. Und über diese Mathematik, die im Hintergrund liegt, kann die Position bestimmt werden. Man sieht dann wirklich das Drohnenbild und auch die Pilotenposition.
0: Neu ist diese Technik nicht, schon gar nicht für die Fachleute der Behörden, die sich teilweise seit Jahren mit der Drohnenabwehr befassen. Trotzdem beobachten sie die Entwicklungen der Anbieter genau. Geschäftsführer Carsten Simons rechnet damit, dass auch bei Privatkunden das Interesse steigen wird.
1: Auf der einen Seite gibt es den technologischen Fortschritt bei der Drohne und auf der anderen Seite erleben wir die Bedrohung, das Ausspionieren. Wir erleben natürlich auch, dass Drohnen auftauchen und mussten feststellen, dass kein Projekt die Bedrohungslage kennt.
0: Je mehr Drohnen also unterwegs sind, desto größer wird der Bedarf an Schutz. Für Sicherheitsfirmen ist das ein wachsender Markt.
4: Wirtschaft.
5: Der Europäische Gerichtshof hat die Rechte von Verbrauchern gestärkt. In der Entscheidung geht es um das Widerrufsrecht beim Abonnement von Streamingdiensten. Anders als bisher soll das in Zukunft 14 Tage lang möglich sein, allerdings unter bestimmten Bedingungen. Antonetta Stefani berichtet.
6: In der EU gilt, wer im Internet etwas bestellt, kann den Kauf fast immer 14 Tage lang widerrufen. Verbraucher sollen bei Online-Geschäften eine gewisse Bedenkzeit haben. Bestellt man also online ein T-Shirt, hat man ab Lieferung 14 Tage Zeit, sich das T-Shirt in Ruhe anzuschauen und es auch anzuprobieren. Gefällt es am Ende nicht oder passt es nicht, kann man den Kauf widerrufen, das T-Shirt zurückschicken und bekommt sein Geld zurück. Allerdings gibt es auch Ausnahmen von diesem Widerrufsrecht. Hygieneprodukte zum Beispiel, die geöffnet wurden, kann man nicht mehr zurückschicken. Und auch Streamingdienste wie Netflix, Apple TV, Magenta TV oder Sky hatten den Widerruf bislang in der Regel ausgeschlossen. Da musste man bei Abschluss eines Abos ausdrücklich zustimmen, dass man auf sein Widerrufsrecht verzichtet. Der Grund? Streaminganbieter wollten nicht, dass Kunden 14 Tage lang streamen, alles anschauen, was sie interessiert und dann das Abo widerrufen. Verbraucherschützer kritisierten dieses Vorgehen der Streamingdienste.
7: Wenn es kein Widerrufsrecht gäbe für solche Streaming-Abos, dann könnte ich überhaupt nicht testen, ob die überhaupt zu mir passen, das Angebot. Und das wäre schlecht für Verbraucherinnen und Verbraucher.
6: Gibt Felix Methmann vom Bundesverband der Verbraucherzentrale zu bedenken. Diese Bedenken hatte auch der Europäische Gerichtshof. Die Richter entschieden, dass Streamingdienste, die ihr Angebot laufend anpassen und dem Kunden individuelle Vorschläge machen, das Widerrufsrecht nicht ausschließen können. Hartmut Ost, Pressereferent am Europäischen Gerichtshof, fasst das Ergebnis des heutigen Urteils so zusammen.
8: Der Kunde hat somit 14 Tage Zeit, um zu prüfen, ob das Abo seinen Erwartungen entspricht. Widerruft der Kunde das Abo, muss er dem Anbieter eine angemessene Entschädigung zahlen.
6: Die gute Nachricht ist also, widerrufen kann man Streaming-Abos jetzt bis zu 14 Tage nach Buchung. Die schlechte Nachricht ist aber, kostenlos ist das Streaming bis zum Widerruf nicht unbedingt. Der Europäische Gerichtshof hat klargestellt, dass Streaming-Dienste für die Nutzung bis zum Widerruf eine Entschädigung von den Kunden verlangen können. Dabei kann der Streaming-Anbieter den Preis anteilig danach berechnen, wie viele Tage man das Abo tatsächlich genutzt hat. Er kann aber auch den Marktwert der tatsächlich geschauten Inhalte zugrunde legen. Also das berechnen, was der Film oder die Serien ohne Abo auf dem freien Markt gekostet hätten. Das bedeutet, bei großen Sportereignissen oder dem neuesten Serienhighlight kann es teuer werden.
5: Auch wenn das Wochenende wieder heiß wird, wir blicken jetzt mal voraus auf die nächste Heizperiode. Denn für viele stellt sich die Frage, wie lange können wir uns Öl und Gas noch leisten? Verschiedene Technologien bieten schon heute eine nachhaltige und unabhängige Alternative und können mitunter nicht nur heizen, sondern im Sommer auch kühlen. Genossenschaften gelten dabei als wichtige Säule, um die Wärmewende vor Ort bürgernah umzusetzen. Rebecca Nordin-Menke hat sich in Thüringen umgesehen.
9: Im Neubaugebiet Lehmkuhle im Norden von Thüringen wird eifrig gewerkelt. 13 Häuser sind hier schon bezogen. Im 14. bringen Handwerker gerade Dämmung in die Decke ein. Im Erdgeschoss ragen mehrere Rohre aus dem Boden.
10: Zum einen haben wir hier links Wasser und Strom. Aber das entscheidend Wichtige für uns sehen wir hier. Das sind die beiden Anschlüsse des Nahwärmenetzes.
9: Hans-Jürgen Weid hat als damaliger Bürgermeister von Werther das kalte Nahwärmenetz mit initiiert. Die recht neue Technologie funktioniert mit besonders niedrigen Temperaturen in einem geschlossenen regionalen Kreislauf. Heute begleitet Weid das Projekt als Aufsichtsrat der Energiegenossenschaft Helmetal weiter. Dass die Genossenschaft bereits Erfahrung mit anderen erneuerbaren Energien gesammelt hatte, kam auch dem Wärmenetz zugute, erklärt Weid.
10: Es muss eine gewisse Kapitalstärke schon da sein. Also man muss schon ein paar Jahre am Markt sein und muss sich auch wirtschaftlich schon ein bisschen gefestigt haben, um nicht ins Abenteuer zu kommen. Es ist schon ein komplexes energetisches Projekt, was man dann angeht. Und ein bisschen mehr Erfahrung ist schon gut.
9: Auch wenn Genossenschaften nicht der größte Player für erneuerbare Energien sind, die Organisationsform bringt gleich mehrere Vorteile, betont Nachhaltigkeitsforscherin Franziska May.
11: Genossenschaften sind im Prinzip eine dezentrale und partizipative Form der Energieproduktion. Und das heißt, dass tatsächlich hier die Technologie nicht alleine im Mittelpunkt steht, sondern auch der lokale Mehrwert und die Beteiligung der Menschen vor Ort.
9: In Werther stellt die Genossenschaft nur den Anschluss an das kalte Nahwärmenetz bereit. Für die einzelnen Häuser sind die Bauherren zuständig, so wie Michael Engwicht und Jana Kuhlke. Das Paar entschied sich bewusst dafür, am kalten Nahwärmenetz zu bauen, nach Jahren in einer Nordhäuser Mietwohnung mit Gasheizung.
12: Ich hatte mich schon mal ein bisschen kundig gemacht, dass Solar-Wärmepumpen eigentlich effizienter sind als Luft-Luft. Da dachte ich mir, probieren wir das aus. Wenn wir bauen, dann machen wir es da.
9: Mit einem monatlichen Festpreis von etwa 100 Euro für das Wärmenetz hat das Paar langfristig Planungssicherheit. Die Erdwärme dafür kommt gleich von einem Feld nebenan und der Strom für die Wärmepumpe größtenteils vom Dach. Von März bis September produzierten die PV-Anlagen hier mehr Strom, als das Paar insgesamt nutzte.
13: Das ist ja dann auch eine Preisfrage irgendwann, ne? Und man sieht ja, wie viel es auf und ab geht überall. Und da hat man eine ganz gute Option, wenn man so ein autarkes Netz hat.
9: Ob Heizen im Winter, Kühlen im Sommer oder warmes Wasser aus der Leitung. Für Jana Kuhlke und Michael Engwicht ist die Wärmewende schon Alltag. Und ob Öl und Gas teurer werden oder nicht, interessiert sie nun nicht mehr.
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5: Christine ist 30 Jahre alt und arbeitete als Krankenschwester in der Republik Kongo. Dann infiziert sie sich bei der Arbeit selbst mit Ebola und plötzlich war sie nicht mehr die Helferin, sondern Patientin. 4 Wochen kämpft Christine gegen die Krankheit und überlebt. Für ihre Familie, Freundinnen, Kollegen ist das eine riesige Erleichterung. Aber Christine trifft danach eine besondere Entscheidung. Sie kehrt zurück in die Klinik und kümmert sich wieder um Ebola-Patientinnen und Patienten. Für viele ist sie damit nicht nur eine Überlebende, sondern auch eine Heldin. Karin Bentsch berichtet.
14: Ihr zweiter Vorname ist Freude. Christine Furaha, 30 Jahre. Sie ist Krankenschwester in einer Klinik in Bunia, der Provinzhauptstadt der Region, die derzeit am stärksten unter dem Ebola-Ausbruch leidet. In diesem Krankenhaus behandeln Christine und ihre Kollegen täglich Ebola-Patienten. Hat sie Angst, sich anzustecken? Natürlich habe ich ein wenig Angst davor, aber wir sind medizinische Mitarbeiter und deshalb müssen wir unsere Sorgen verstecken. Unser Job ist es, dafür zu sorgen, dass Ebola-Infizierte überleben. Ein harter Job, der Christine sehr fordert. Körperlich, mental, jeden Tag. Dann passiert etwas Schreckliches. Christine infiziert sich mit Ebola bei der Arbeit. Die Krankenschwester wird plötzlich selbst zur Patientin. Als ich krank wurde, fing mein ganzer Körper fürchterlich an zu schmerzen. Es war ein grausames Gefühl. Ich war sicher, dass ich sterben werde. Das Problem? Gegen diese seltene Ebola-Variante gibt es noch keinen zugelassenen Impfstoff. Erst jetzt beginnen erste klinische Tests für Medikamente gegen die Ebola-Variante Bundibugyo. Mit diesen Tests wird geprüft, ob zwei antivirale Therapien die Überlebenschancen von infizierten Patienten verbessern könnten und ob eine Kombination der Wirkstoffe sinnvoll ist. Zurück im Krankenhaus. Christine wird schwer krank, erzählt ihr Arzt und Kollege David Kitenge. Christine Furaha ist ein besonderer Fall. Sie hatte sehr hohes Fieber, bis zu 41 Grad. Das war sehr gefährlich. Zudem hatte sie durch die Ebola-Infektion Ausschlag und einen sehr starken Juckreiz am ganzen Körper. Christine bekommt Tabletten gegen den Juckreiz, Paracetamol gegen das Fieber, Vitamin C, Zink und viel Flüssigkeit, das ist alles. 4 Wochen kämpft Christine ums Überleben. Dann ist klar, sie ist geheilt. Ich bin unbeschreiblich glücklich, dass ich Ebola überlebt habe, dass ich jetzt wieder zu Kräften gekommen bin, dass ich geheilt bin. Auch zu Hause große Erleichterung. Vor allem bei Christines Schwester und ihren Kindern, mit denen sie zusammenlebt. Die kleine Joyce, sie sagt, sie fand es sehr schlimm, dass sie ihre Tante nicht im Krankenhaus besuchen konnte. Wir sind sehr glücklich, dass sie wieder hier ist. Sie passt oft auf uns auf und sagt uns, dass wir uns durch Händewaschen vor Ebola schützen müssen. Christine Furaha will weiterhin im Krankenhaus arbeiten, denn sie ist nun immun gegen diese Variante. Und sie möchte dabei helfen, dass auch andere in Zukunft Ebola überleben.
5: Karin Bentsch berichtete. Die USA schieben wieder nach Eswatini ab. Eswatini ist ein kleines Königreich im Süden Afrikas, früher Swasiland. Die Regierung von Eswatini hat mit den USA ein Abkommen geschlossen. Das Land nimmt verurteilte Straftäter auf, die die USA abschieben wollen. Im Gegenzug bekommt Eswatini $5 Millionen. Das Besondere daran, die Männer stammen offenbar gar nicht aus Eswatini, sondern aus anderen Ländern. Damit werden sie also in ein Drittland gebracht. Kritiker sagen, damit wird das kleine Land zu einer Art ausgelagertem Gefängnis der USA. Stefan Überbach erzählt mehr.
15: Schon wieder haben die USA verurteilte Ausländer nach Eswatini abgeschoben. Die 11 Männer sollen aus Drittstaaten stammen und später in ihre Heimatländer überstellt werden. Die Führung des ehemaligen Swasilands hatte sich im vergangenen Jahr auf ein entsprechendes Abkommen mit der Trump-Regierung verständigt. Im Gegenzug für die Aufnahme der Strafgefangenen kassiert das kleine Königreich $5,1 Millionen. Damit sitzen jetzt insgesamt 27 Häftlinge aus den USA in Eswatini hinter Gittern. Laut Informationen der Nachrichtenagentur Reuters sind die 11 neuen Häftlinge gestern per Flugzeug nach Afrika geflogen und ins berüchtigte Matsapa-Hochsicherheitsgefängnis in der Nähe der Wirtschaftsmetropole Manzini gebracht worden. Bei allen Gefangenen soll es sich um Schwerverbrecher handeln. Aus dem Heimatschutzministerium in Washington hieß es zu Beginn der Deportationen vor gut einem Jahr, die Kriminellen seien so barbarisch, dass sich ihre Herkunftsländer geweigert hätten, sie zurückzunehmen. Bislang hat Eswatini erst 2 der Männer in ihrer Heimat abgeschoben, einen nach Jamaika, den anderen nach Kambodscha. Die Vereinbarung mit den USA wird auch in Eswatini scharf kritisiert, vor allem wegen der fehlenden Transparenz und der unklaren Rechtsgrundlage, aber auch, weil die Menschen rund um das Gefängnis Angst haben. Eswatinis Regierung dagegen betont, von den Häftlingen, die in gesicherten Isolationsbereichen untergebracht seien, gehe keinerlei Gefahr aus. Menschenrechtsorganisationen werfen den USA vor, den afrikanischen Kleinstaat als Auslagerungsgefängnis zu missbrauchen und haben unter anderem vor dem obersten Gericht des Landes Klagen eingereicht, um weitere Abschiebungen zu verhindern. Laut Human Rights Watch hat Eswatini die Aufnahme von bis zu 160 Straftätern zugesagt. Das kleine Land im Südosten Afrikas ist die letzte absolutistische Monarchie des Kontinents und wird von König Mswati III. Autoritär regiert.
4: Kultur.
5: Der Georg-Büchner-Preis ist der renommierteste Literaturpreis im deutschsprachigen Raum. Verliehen wird er von der Deutschen Akademie für Sprache und Dichtung. In diesem Jahr geht der Preis, das wurde gestern mitgeteilt, an die Münchner Autorin Christine Wunicke, die immer wieder außergewöhnliche Biografien von historischen Figuren neu erzählt. Christoph Schäffer mit einem Porträt.
16: Ich möchte bitte eine Leiche kaufen, so sie eine für mich haben. Falls sie mehrere lagern, hätte ich lieber die einer Frau oder eines Kindes, weil ich ein Mädchen bin, wie Sie sehen. Aber ich darf nicht wählerisch sein.
17: Mitten in der Nacht klopft ein junges Mädchen ans Tor einer Kaserne mit dem Wunsch, Leichen zu kaufen. Wo sonst, wenn nicht bei den Soldaten? Mit dieser Szene beginnt der Roman Wachs von Christine Wunicke. Wir sind in Paris des 18. Jahrhunderts am Vorabend der Französischen Revolution. Das Mädchen, Marie Bieron, seziert Leichen und bildet sie aus Wachs nach. Sie will Anatomin werden. Es ist eine reale Figur, über die Christine Wunicke hier schreibt.
18: Wie kann einen das nicht faszinieren, dass eine 13-Jährige an geklauten Leichen im Schlafzimmer Selbststudium die Anatomie lernt? Und wie die ihren komischen, schrägen Weg da gemacht hat. Man weiß wenig, man weiß von ihren Erfolgen. Galt als wohl die beste Anatomin von Frankreich im Endeffekt, aber blieb ein Wunderwesen.
17: Marie entwickelt eine zarte Liebe zu Madeleine Basseport, die sich mit gleicher Neugier und Leidenschaft der Botanik widmet und Pflanzen zeichnet.
18: Ich weiß nicht, ich finde die toll. Das kann ich nicht bei allen meinen Romanfiguren behaupten, aber die mag ich.
17: So Christine Wunicke im Podcast Buchgefühl des Bayerischen Rundfunks. Mit dem im vergangenen Jahr erschienenen Roman Wachs kam Christine Wunicke zum wiederholten Mal auf die Shortlist zum Deutschen Buchpreis. Jetzt wird sie für ihr gesamtes Werk mit dem Georg-Büchner-Preis ausgezeichnet, dem wohl wichtigsten Literaturpreis in Deutschland. Geehrt werde Wunicke für ihr stets überraschendes und souverän konzipiertes Erzählwerk, so die Jury. Ihre brillante Kunst mache im vermeintlich Historischen das Fiktionale sichtbar. Christine Wunicke selbst formuliert das, bezogen auf den Roman Wachs, so.
18: Ich habe mir sehr viel ausgedacht. Achtung, Achtung, es ist nicht alles historisch wahr in dieser Geschichte. Die Quellen sind mager und es ist ein Roman, es ist keine Biografie.
17: Christine Wunicke wurde 1966 in München geboren, wo sie auch heute lebt. Sie studierte Linguistik, Altgermanistik und Psychologie in Berlin und Glasgow, arbeitete nach dem Studium bei der Max-Planck-Gesellschaft. Seit Anfang der 1990er Jahre erschienen von ihr Hörspiele, Radiofeatures und die ersten Romane. Immer wieder ging es ihr um außergewöhnliche, historisch verbürgte Figuren und Wissenswelten. Ihre Prosa, so die Jury, ermögliche einen entlarvenden Blick auf die europäische Wissenschafts- und Kolonialgeschichte, ohne dabei die Empathie für ihre Figuren zu verleugnen. Doch wie kommt Christine Wunicke auf ihre Themen, ihre Stoffe und Figuren?
18: Durch Zufall. Eigentlich immer durch Zufall. Das sind die komischsten Sachen. Irgendwas auf der Reklametafel in der U-Bahn oder irgendein Google-Umweg oder irgendwas. Ich habe ein Beuteschema, das mir selber nicht ganz bewusst ist. Und wenn da irgendwas reinpasst, dann schreit das irgendwie Hallo und dann schreibe ich es auf einen Zettel und lasse den ewig liegen und irgendwann finde ich ihn und dann ist es das vielleicht.
17: So Christine Wunicke im Podcast Buchgefühl. Den Georg-Büchner-Preis wird sie am 24. Oktober in Darmstadt entgegennehmen. Die Laudatio hält dann die Schriftstellerin Judith Schalanski.
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5: Wir liefern. Kanzler Merz hat in seiner Regierungserklärung natürlich eine positive Zwischenbilanz seiner Regierung gezogen. Unsere Gastautorin ist heute Beatrice Achterberg, Politikredakteurin der Neuen Zürcher Zeitung in Berlin. Und sie kritisiert, die Regierung sei seit über einem Jahr im Amt und die meisten großen Reformen seien weder beschlossen noch umgesetzt.
19: Der Kanzler setzt auf eine einfache Strategie. Er will Zuversicht verbreiten in der Hoffnung, dass sie Wirklichkeit wird. Kritik kommt von radikalen Kräften. Zweifel an den Kosten der Aufrüstung? Die Bürger haben es einfach nicht verstanden. Das Problem ist nur, Wähler messen Regierungen nicht an wohlklingenden Formulierungen, sondern an sinkenden Preisen, sicheren Jobs und einem funktionierenden Alltag. Bislang liefert die Koalition vor allem eines: das Versprechen, bald zu liefern.
5: Meint Beatrice Achterberg von der NZZ. Die Welt aus Berlin schreibt, in der letzten Sitzungswoche vor der parlamentarischen Sommerpause sei Merz bereits eine gewisse Erschöpfung anzumerken gewesen. Souverän in der Sache sei seine Regierungserklärung doch ein wenig kraftlos geraten.
20: Dabei konnte er durchaus eine Erfolgsbilanz präsentieren. Gerade erst haben die Koalitionsspitzen ein Reformpaket mit 34 Maßnahmen beschlossen. Zwar hielt Merz dem selbsterzeugten Zeitdruck nicht stand und so wurde aus dem angekündigten Herbst der Reformen ein darauffolgender Sommer der Reformen. Politisch aber ist die schwarz-rote Koalition einen großen Schritt vorangekommen und sie demonstriert damit auch, dass sie entgegen verbreiteter Unkenrufe handlungs- und arbeitsfähig ist.
5: Die Frankfurter Allgemeine Zeitung richtet den Blick auf die Oppositionsparteien.
20: So ärgerlich, selbstgefällig und überzogen das Eigenlob, mit dem der Bundeskanzler die noch mageren Reformergebnisse seiner Koalition in der Regierungserklärung preist, so ernüchternd ist das Bild, das die Opposition im Bundestag abgibt. Ob AfD, Grüne oder Linkspartei, in der scharfen, teils verächtlichen Rhetorik, mit der sie der Bundesregierung zusetzen, findet sich kaum ein tragfähiger Vorschlag, der geeignet wäre, den strukturellen Problemen des Standorts besser zu begegnen.
5: Die Frankfurter Rundschau verweist darauf, dass in der Regierungserklärung der Klimawandel praktisch keine Rolle spielte, obwohl Deutschland und Europa wieder eine Hitzewelle erlebt haben, die vielerorts historische Ausmaße erreichte.
20: Statt die Energiewende voranzubringen, steigt die Regierung auf die Bremse. Der Zubau bei Solar und Wind soll sinken, Förderprogramme werden gekürzt. Auch bei der Anpassung an die neuen heißen Zeiten kommt Deutschland nur schleppend voran. Man kann nachvollziehen, warum andere Krisen Aufmerksamkeit beanspruchen. Doch die Klimakrise verschwindet nicht, nur weil andere Probleme akuter erscheinen. Im Gegenteil, sie droht, Konflikte zu verschärfen. Durch Ernteausfälle, Wasserknappheit, Gesundheitsrisiken, Kosten und Fluchtbewegungen.
5: Die Magdeburger Volksstimme meint, der Kanzler habe sich im Bundestag vor Begeisterung kaum halten können und fragt, ob es nicht mal eine Nummer kleiner geht, wenn etwas halbwegs nach Regierungsplan läuft.
20: Mit dem nervigen Hochjubeln einiger Taten schaden sich Merz und diverse Minister nur. Innenpolitisch ist in den nächsten Monaten harte Sacharbeit nötig, um die anstehenden Reformen umzusetzen. Der Bevölkerung die damit verbundenen Zumutungen plausibel zu machen, wird ein neuer Stresstest für diese Regierung. Denn von einer Stimmungswende, die die Koalition schon für den vergangenen Sommer versprochen hatte, ist jedenfalls nichts zu spüren.
5: Das waren unsere Standpunkte, heute zusammengestellt von Ulrike Ufer. Und das war die ARD-Infonacht. Bis hierhin mit Jochen Fischer. Nach den 2 Uhr Nachrichten macht hier Detlef Karg weiter.

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1: Um 2 Uhr mit Ronald Lessig. Nach der VW-Aufsichtsratssitzung über den Sparkurs des Konzerns hat der Betriebsrat im Vorstand ein Ultimatum gestellt. Volkswagen-Chef Blume soll sich nach den Worten von Betriebsratschefin Cavallo noch im Laufe des Tages zu den Plänen äußern. Unsere Korrespondentin Annette Deutzkens hat die Sitzung in Wolfsburg verfolgt.
2: Das ist schon ziemlich ruppig. Und dann haben wir eben den Vorstandschef selbst gehört in einer sehr allgemeinen Videobotschaft an die Beschäftigten, wo er so ganz allgemein die Lage erklärt. Dazwischen ist irgendwo das Land Niedersachsen. Das versucht fast so ein bisschen moderierend aufzutreten. Und ich muss sagen, das erinnert alles ganz schön an 2024.